0: A100 in Richtung Wedding ist zwischen Treptower Park und Oberlandstraße wegen Wartungsarbeiten bis 5 Uhr gesperrt. Die A113 ist deshalb ab Spätstraße gesperrt.
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0: Und die kommt vom Norddeutschen Rundfunk in Hamburg. Am Mikrofon ist Sven Hasenclever. Das Internet ist eine relativ junge Erfindung und das wird ein Grund sein, warum die vielen Schattenseiten erst langsam bewusst werden. Zu diesen Schattenseiten gehört, was Social Media mit Kindern machen kann. Dazu gehören Schlaflosigkeit, Mobbing oder Selbstverletzung und noch vieles andere. Die EU-Kommission hat nun angekündigt, Kinder und Jugendliche besser zu schützen. Was genau geplant ist, dazu aus Brüssel Katrin Schmidt.
2: 15 Jahre, das soll das Mindestalter für ein eigenes Social-Media-Konto werden, wenn es nach den Plänen von EU-Kommissionschefin Ursula von der Leyen geht. Denn
3: too many children are being exposed too early.
2: Zu viele Kinder kommen zu früh mit einer Online-Welt in Berührung, für deren Bewältigung sie noch nicht bereit sind. Also einem Umfeld, in dem Mobbing bis ins eigene Zuhause folgen kann und in dem jeder Fehler für immer festgehalten werden kann. Und die Kinder können ins Visier von Betrügern und Sexualstraftätern geraten.
3: Children can be targeted by scams and predators.
2: In Europa verbringen derzeit Kinder und Jugendliche 4 bis 6 Stunden im Schnitt vor Bildschirmen und dabei sehr häufig auf Social Media. Manche sogar bis zu 8 Stunden, immerhin ein voller Arbeitstag von Erwachsenen, so von der Leyen. Eine von ihr eingesetzte Expertengruppe hat die Folgen untersucht.
3: There is a robust body of evidence on the harm that social media does.
2: Es gibt zahlreiche Belege für die schädlichen Auswirkungen sozialer Medien auf das sich entwickelnde Gehirn und die Persönlichkeit. Und Eltern bekommen diese Auswirkungen immer deutlicher zu spüren. Die Folgen nämlich sind Schlafmangel, Depressionen, Angstzustände, Selbstverletzungen, Suchtverhalten und tragischerweise auch Suizid.
3: And tragically suicide.
2: Daher schlägt die EU-Kommission nun einen graduellen Ansatz vor. Für unter 13-Jährige sollen TikTok, Instagram und Co. komplett tabu sein. Von 13 bis 15 Jahren wären sogenannte Mini-Konten erlaubt, auf die die Kinder über das Konto der Erziehungsberechtigten zugreifen können, mit eingeschränkten Funktionen, altersgerechten Inhalten und einem Zeitlimit von maximal 1 Stunde pro Tag. Ab 15 soll dann gelten, einen eigenen Account auf Social Media oder Gaming-Plattformen können Jugendliche nur anlegen, wenn die Plattformen zuvor beweisen, dass sie sicher sind. Bedeutet konkret, dass sie süchtig machende Funktionen ausschließen, wie Empfehlungsfeeds, die auf Profiling basieren, endlos Scroll-Funktionen und Belohnungsmechanismen, die die Kids möglichst lange auf der Plattform halten oder auch die Möglichkeit, dass Fremde Kontakt aufnehmen.
3: Platforms have been playing fast and loose without children's mental health.
2: Die Plattformen sind bisher aus wirtschaftlichem Interesse viel zu leichtfertig mit der psychischen Gesundheit von Kindern umgegangen. Nun kehren wir die Beweislast um. Jetzt müssen sie uns beweisen, dass sie sicher sind. Denn Eltern können nicht gegen Algorithmen ankommen oder mit ihnen Schritt halten. Und das sollten sie auch nicht müssen.
3: And they should not have to.
2: Der EU Kids Act will die Online-Dienste, ebenso wie auch sogenannte KI-Begleiter, die eine emotionale Beziehung aufbauen, verpflichten, das Alter der Nutzerinnen und Nutzer künftig effektiv zu kontrollieren. Ein Weg wäre die von der EU-Kommission entwickelte App zur Altersüberprüfung, die lediglich das Alter weitergibt, so die EU-Kommission, keinerlei andere persönliche Daten. Ursula von der Leyen begrüßt dabei auch die Debatten in allen Mitgliedstaaten. Schließlich gehe es um einen gesellschaftlichen Wandel. Und es liegt in der Kompetenz der Mitgliedstaaten, ein Mindestalter für Social Media festzulegen. Allerdings ist es an der EU-Kommission, neue Regeln gegenüber den großen Online-Plattformen festzulegen, durchzusetzen und im Zweifel auch Strafen zu verhängen. Ein gemeinsamer EU-Weg sollte dies also ein Stück weit effektiver machen. Das unterstützt auch Bundesbildungsministerin Karin Prien. Und sie will im Oktober zusätzlich Eckpunkte für eine deutsche Übergangsgesetzgebung vorlegen.
4: Der Handlungsbedarf ist groß. Es gibt ja auch Bereiche, die nicht in der EU-Kompetenz sind, bei den kleineren Plattformen. Es gibt auch Strafbarkeitslücken, die wir ansprechen wollen. Und insofern werden wir handeln und trotzdem Hand in Hand mit der EU-Kommission arbeiten.
2: Der Kids Act, also die Vorschläge der EU-Kommission, gehen nun in die Beratungen im Europaparlament und im Rat der 27 EU-Länder. Diese Verhandlungen dauern mindestens mehrere Monate.
0: Die Kommission hat also eine Menge Ideen für strengere Regeln. Was aber wirklich was wird und wie gut das klappt, das lässt sich noch gar nicht sagen. Meine NDR-Kollegin Jessica Kmura hat darüber mit Kai Hanke gesprochen, dem Geschäftsführer des Deutschen Kinderhilfswerks. Und die Frage war, was seiner Meinung nach gut und richtig am Gesetzentwurf der EU ist.
5: Also ich glaube, der anstehende EU Kids Act ist auf jeden Fall ein wichtiger Schritt zu einer einheitlichen Kinder- und Jugendschutzlösung in der EU. Wir haben da ganz große Handlungsbedarfe durch die Risiken, denen Kinder und Jugendliche aktuell ausgesetzt sind. Und das Deutsche Kinderhilfswerk tut sich auch überhaupt nicht schwer, das anzuerkennen. Also es ist wirklich wichtig, dass da jetzt gerade wieder vor die Welle gekommen wird und es einen Regulierungsrahmen gibt, der tatsächlich auch Risiken in den Blick nimmt. Also das macht der EU Kids Act beispielsweise durch Strategien, um suchtvermeidendes Verhalten zu vermeiden, indem Kontaktrisiken reduziert werden, soll Datenschutz nach vorne gestellt werden. Diese ganzen Ansätze sind durchaus zu begrüßen und gerade für die Kinder und Jugendlichen sehr, sehr wichtig.
6: Kritische Stimmen melden sich ebenfalls und das Deutsche Kinderhilfswerk, das war ja schon zu Beginn der Diskussion über diesen Kids Act, nicht ganz so zufrieden mit allem. Warum?
5: Also wir sind eine Kinderrechtsorganisation und setzen uns für die Kinderrechte gemäß der UN-Kinderrechtskonvention ein. Und die fordert auch für jüngere Kinder gesellschaftliche und digitale Zugänge. Und die aktuell mir bekannten Entwürfe oder uns bekannten Entwürfe für diesen EU Kids Act deuten in eine Richtung, die nahelegt, dass sowas wie eine digitale Kindheit eigentlich wirklich erst ab 12, 13 Jahren tatsächlich dann losgehen kann. Und das ist aus unserer Sicht fatal, weil man macht ja keinen Sprung ins kalte Wasser dann, wenn man 13 wird, sondern man muss sich ja an so eine digitale Umwelt gewöhnen. Und deswegen sagen wir, es braucht auf jeden Fall auch digitale Zugänge zu Kommunikationsangeboten, zu Plattformen, die tatsächlich Kinderschutz und digitale Teilhabe zusammenbringen.
6: Das kann ich nachvollziehen. Aber wenn ich Ihnen da so zuhöre, denke ich mir ja, das ist doch auch Aufgabe der Eltern, den Kindern einen guten, einen positiven Umgang eben mit sozialen Netzwerken beispielsweise, Online-Plattformen und so weiter beizubringen. Und das will die EU ja auch gar nicht verbieten.
5: Genau, das ist sehr, sehr gut. Diese Richtung, dass die Kinder durch die Eltern begleitet werden, ist vollkommen richtig. Da bin ich auch ganz Ihrer Meinung. Die Entwürfe, die mir jetzt vorliegen, gehen aber so weit streckenweise, dass von Social Media Plus wird ja gesprochen. Ne? Also das sind sozusagen sehr weitreichende Verbote, die Kinder unter 13 Jahren tatsächlich betreffen würden. Und da müssen wir jetzt, glaube ich, sehr genau drauf schauen, wovon Kinder ausgeschlossen werden und wofür unter Umständen dann eben auch Ausnahmeregelungen gelten, wo unter Parental Control Einstellungen sozusagen dann auch Zugänge möglich bleiben.
6: Also unter Elternkontrolle dann. Aber spitzen wir das jetzt mal zu, Herr Hanke. Wenn wir da jetzt drauf schauen und sagen, na gut, dann bekommen einfach alle wieder so einen Zugang, dann ist es ja wieder das, was wir vorher hatten oder was ja auch versucht wird, Kinder zu schützen in diesem großen Wirrwarr, das sich Internet und Online-Medien nennt.
5: Ja, das sehe ich anders. Also ich glaube, die EU hat jetzt schon ganz richtig erkannt, dass es ein Regulierungsansatz ist, die Art der Angebote für die Kinder mehr in den Blick zu nehmen als den reinen Zugang. Also das, was für die älteren Kinder und die Jugendlichen ja jetzt schon gilt, also sowas wie eine altersgerechte Angebotsform von sozialen Medien, das könnte man auch nach unten weiter deklinieren. Also wir können auch für jüngere Kinder digitale Umwelten oder Räume schaffen, die tatsächlich dann auch den Ansprüchen von jüngeren Kindern Genüge tragen. Wir haben übrigens solche Beispiele auch aktuell im Netz, wo es sehr kindorientierte Angebote gibt, die in keinster Weise eine Gefährdung darstellen. Wenn sowas von dem Verbot von Social Media unter 13 Jahren betroffen wäre, wäre das fatal, weil dadurch tatsächlich dann eben kindersichere Zugänge auch versperrt werden.
6: Wenn ich mir das so anschaue, frage ich mich natürlich auf der einen Seite, was wir gerade schon hatten, also Schutz versus ihr dürft überall mal reinschnuppern und gucken. Dann sind da ja auch die Eltern eben mit in der Pflicht. Und meine Frage aber, kann die EU für alles verantwortlich gemacht werden und alles regulieren? Und wo müsste man denn dann ansetzen, wenn man sagt, okay, wenn die EU schon reguliert, dann aber bitte nur das oder nur das? Das ist ja auch irgendwo schwierig, dann einen Ansatzpunkt zu finden.
5: Also ich glaube, ein ganz, ganz wichtiger Punkt, den ich jetzt in den bisherigen Ausführungen zum EU Kids Act noch nicht gehört habe, ist die Förderung von guten Angeboten für jüngere Kinder. Also wir haben das beispielsweise als Forderung, dass es sowas geben muss wie eine kindersichere, von mir aus auch gerne öffentlich-rechtlich getragene Struktur von einem sozialen Netzwerk, die man ja unterstützen könnte im Aufbau. Also dass man nicht nur sagt, wir verbieten Risikoräume, das finde ich richtig, sondern wir fördern auch die Entwicklung von positiven Alternativen. Und das ist, glaube ich, ein wichtiger Punkt, wo die EU durchaus tätig werden kann, ohne natürlich, Sie haben vollkommen recht, den Eltern auch die Verantwortung zu nehmen, sich um die Medienerziehung ihrer Kinder zu kümmern. Das muss auch sein.
0: Das war Kai Hanke, der Geschäftsführer des Deutschen Kinderhilfswerks.
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0: Wir blicken jetzt auf die Familienpolitik. Familien gelten für die Regierung als existenzieller Teil der Gesellschaft. Was sonst, möchte man fragen. Und es gibt viel Unterstützung wie Elterngeld, Kita-Förderung oder Kindergeld. Unser Korrespondent in Berlin, Chris Berdrow, hat recherchiert, wo der Staat aber tatsächlich in Familien investiert und wo er kürzt oder umschichtet.
7: Eins steht fest, wenn im Bundestag über Familienpolitik debattiert wird, dann wird es schnell emotional. Und zwar sehr.
8: Sie lassen die Menschen im Regen stehen. Und ich finde das frech, was Sie hier behaupten. Kein einziger Satz war wahr. Keiner. Sie lassen die Menschen mit ihren Problemen im Regen stehen.
7: Empört sich Nicole Gohlke von der Linkspartei in Richtung Karin Prien. Die Bundesfamilienministerin von der CDU hat bei der Diskussion über ihren Haushalt betont, wie sehr der Bundesregierung das Wohl von Familien und Kindern am Herzen liegt. Dass wegen knapper Kassen Kürzungen aber unvermeidlich seien. Das falle ihr persönlich nicht leicht.
9: Hinter diesen Leistungen stehen natürlich immer Menschen. Hinter diesen Leistungen stehen immer Familien. Von diesen Leistungskürzungen sind auch Kinder und Jugendliche betroffen.
7: Der Etat der Ministerin soll im kommenden Jahr um rund 1 Milliarde Euro schrumpfen. Das sind rund 7%. Größter Ausgabenblock sind die Leistungen für Familien. Gekürzt wird unter anderem beim Elterngeld und dem Unterhaltsvorschuss. Der Kindersofortzuschlag von 300 Euro pro Jahr soll wegfallen. Eine Leistung für einkommensschwache Familien. Zum Ärger der Opposition. Jamila Schäfer von den Grünen.
10: In Ihrem Bundeshaushalt ist das Kürzungspotenzial, aber für ein Kind kann das den Unterschied bedeuten. Kann ich beim Kinobesuch dabei sein? Kann ich beim Ferienlager mitmachen? Oder muss ich draußen bleiben? Kinder müssen erleben, dass sie in unserer Gesellschaft dazugehören.
7: Ministerin Prien und eine Reihe von Ökonomen halten allerdings dagegen. Sie verweisen darauf, dass sich das Engagement des Staates für Familien nicht allein am Haushalt des Ministeriums festmachen lässt. Eine Rolle spielten auch steuerliche Vorteile. So soll der Kinderfreibetrag erhöht werden, ebenso das Kindergeld. Kita- und Ganztagsangebote werden weiter ausgebaut. Insgesamt gibt es in Deutschland mehr als 150 Leistungen für Familien. Die Ministerin versichert:
9: Bei den staatlichen Gesamtausgaben steht Deutschland deutlich im oberen Drittel aller OECD-Staaten. Es ist also nicht so, dass wir wenig für Kinder und Jugendliche und für Familien ausgeben.
7: Auch die Ökonomin Christina Boll vom Deutschen Jugendinstitut findet, dass Deutschland im internationalen Vergleich mit seinen Familienleistungen gut dasteht. Auch den geplanten Änderungen beim Elterngeld kann die Expertin etwas abgewinnen. Zwar sollen junge Eltern das Geld nur noch 12 statt 14 Monate bekommen können, den vollen Anspruch soll es aber nur geben, wenn Väter mindestens 3 statt bisher 2 Monate zu Hause bleiben.
11: Und das ist eine gute Sache, weil wir wollen unbedingt die Väter stärker in die Verantwortung zu Hause nehmen. Und dafür müssen wir natürlich dann auch bei den politischen Instrumenten etwas tun, dass es dafür Anreize gibt. Insofern kann man auch eine Kürzung mit einer sinnvollen Umstrukturierung verbinden, so wie es hier geschieht.
7: Nachholbedarf hat Deutschland aus Sicht der Ökonomin beim Thema Vaterschaftsurlaub, also ein bezahlter Urlaub für Väter direkt nach der Geburt.
11: Das hat Deutschland nicht, als eines der ganz wenigen Länder in Europa, die eben ähnlich wie das für Mütter, der Mutterschutz ist, eben Vätern keine Zeit mit den Kindern direkt nach der Geburt 1-2 Wochen zur Verfügung stellen. Da finde ich, müsste Deutschland noch mal neuen Anlauf unternehmen.
7: Insgesamt sieht die Expertin mehr Licht als Schatten in der deutschen Familienpolitik. Und über die meisten Gesetze, die gerade so hitzig diskutiert werden, muss der Bundestag noch abschließend entscheiden. Die politische Debatte über die Familienpolitik geht also weiter.
0: Informationen von Chris Berdrow. Die Zufriedenheit mit Bundeskanzler Merz und seiner Regierung ist überschaubar. Das hat das CDU-Ergebnis in Sachsen-Anhalt deutlich untermalt. Die Frage ist jetzt, wie es nach dem kommenden Wochenende aussehen wird. Am Sonntag werden nämlich die Menschen in Berlin und in Mecklenburg-Vorpommern wählen. In Berlin hat sich Uwe Berndt angesehen, wie es dort für die CDU aussieht und ob einfach Lächeln hilft.
12: Überlebensgroß lächelt Berlins CDU-Spitzenkandidat Stefan Evers von der Glasfront des Konrad-Adenauer-Hauses auf die Stadt herab. Dazu in fetten Buchstaben: Berlin, bleib stabil. Die Botschaft: Wer weder Rechtsruck noch Linksrutsch will, möge CDU wählen. Evers ist der Hoffnungsträger der Partei am kommenden Wochenende. Er liefert sich ein Kopf-an-Kopf-Rennen mit der Linkspartei, Ausgang offen. Ganz anders das Bild in Mecklenburg-Vorpommern. Dort ist die CDU schon lange im Abwärtstrend. Die jüngsten Umfragen sehen sie nur noch bei 7%, also einstellig in der Heimat von Angela Merkel. Dort versucht CDU-Spitzenkandidat Daniel Peters verzweifelt, das Blatt zu wenden und bemüht dafür den Vergleich mit einem Fischbrötchen.
13: Wir verorten uns ganz klar in der politischen Mitte und beim Fischbrötchen ist in der Mitte das Beste, nämlich der Fisch, und so ist es auch bei der Landtagswahl.
12: So musste auch Friedrich Merz bei seinem Kurzbesuch in Kühlungsbauern für die Fotografen in ein Fischbrötchen beißen und wurde dabei auch noch von Passanten angepöbelt. Ansonsten war der Parteichef im Wahlkampf eher unerwünscht. Doch dieser Fisch in der Mitte, um im Bild zu bleiben, wird jetzt im Wahlkampf-Endspurt immer kleiner. Denn es geht fast nur noch um die Frage, ob es Ministerpräsidentin Manuela Schwesig noch schafft, die AfD einzuholen. Taktische Wähler, die eigentlich der CDU nahestehen, könnten am Sonntag ihr Kreuz bei der SPD machen. So ist es nicht mehr auszuschließen, dass die CDU an der 5%-Hürde scheitern könnte. Das wäre der Super-GAU. Und die Schuldfrage wäre sofort auf dem Tisch. Der Kanzler und Parteivorsitzende ist bereits angeschlagen.
14: Wir sind alle zutiefst schockiert.
12: Seine Ratlosigkeit nach dem AfD-Triumph in Sachsen-Anhalt offenbart seine Führungsschwäche.
14: Das macht etwas mit uns. Auch mit mir persönlich.
12: Die Regierung braucht wieder eine positive Erzählung, muss ihre Reformen besser erklären, verspricht der Kanzler nach der Wahl in Sachsen-Anhalt. Doch zwei Tage später, in der Generaldebatte des Bundestages, liefert er genau dies nicht. Stattdessen arbeitet er sich hilflos an der AfD ab. Kopfschütteln bei den Abgeordneten. Das Geraune über einen Kanzlertausch möglichst bald wurde wieder laut in der Partei. Doch Friedrich Merz denkt nicht ans Aufgeben. Am Dienstag bekräftigt er:
14: Ich bin für 4 Jahre gewählt und ich möchte, dass wir diese 4 Jahre nutzen, um das Land aus dieser schwierigen Phase herauszuführen.
12: Doch hat der Kanzler überhaupt noch den Rückhalt, um diese Regierung zu führen? Wie groß ist die Angst vor dem Absturz bei den Abgeordneten? Kaum jemand schien den Kanzler in den letzten Tagen noch zu unterstützen. Erst am Mittwoch beendeten die 8 Ministerpräsidenten der CDU-geführten Landesregierungen das laute Schweigen mit einer gemeinsamen Erklärung. Darin heißt es:
15: Der Weg zu neuem Vertrauen der Menschen in die Christdemokratie führt über das Zuhören und politische Handeln, nicht über Personaldiskussionen.
12: Ist damit nun das Thema Kanzlertausch abgeräumt? Wenn die beiden Wahlen am Sonntag für die CDU glimpflich ausgehen, vielleicht. Noch am Abend trifft sich das Präsidium der Partei im Konrad-Adenauer-Haus zu Beratungen. Nach dieser klaren Stellungnahme der mächtigen Ministerpräsidenten ist eine Palastrevolte wenig wahrscheinlich. Doch wenn der Abend in einem Debakel enden sollte, dürfte eine Welle der Empörung losbrechen. An der Basis brodelt es schon lange. Jens Spahn musste zuletzt erfahren, welche Wucht so eine Welle der Empörung haben kann. Bleib stabil. Diese fettgedruckten Worte an der Glasfassade des Konrad-Adenauer-Hauses kann man wohl getrost auch als einen Appell an die eigene Partei verstehen.
0: Der heiße Sommer hat den Landwirten zu schaffen gemacht. Viele Wiesen waren zu trocken, um als Tierfutter genutzt zu werden. Deshalb haben schon einige die Wintervorräte an ihre Tiere verfüttert und manche haben auch Laub von Hecken und Bäumen eingesetzt. Das war früher üblich und könnte in Zukunft aber wieder an Bedeutung gewinnen. Ursula Clement hat einen Landwirt in Bayern begleitet.
16: Jetzt sind wir gleich, komm. Da geht's halt lang.
17: Die Kühe vom Biohof Speinle in Weißingen im Landkreis Dillingen dürfen jeden Tag auf die Weide. Eigentlich nichts Besonderes. Aber heute fehlt an einer bestimmten Stelle der Elektrozaun. Jetzt können sie zum ersten Mal einen Teil der Hecke fressen, die Landwirtsfamilie vor 3 Jahren gepflanzt hat. Saalweide, Haselnuss und Flatterulme. Für das Milchvieh ist die Hecke schön zum Kratzen und Reiben. Damit fängt es gleich an. Die Tiere brauchen viel und gutes Futter. Satt werden sie sicher nicht von den mineralstoffreichen Laubblättern. Da macht sich Jürgen Speinle keine Hoffnungen. Aber
18: es gibt Landwirte, die wussten bis in den 90er Jahren nicht, was ein Mineralfutter ist oder Mineraleckstein. Die haben die Mineralstoffversorgung komplett über dieses Laub gemacht. Und das ist eher für mich der Grundgedanke. Ja. Nicht die direkte Futterversorgung, sondern diese Mineralstoffversorgung.
17: Die Hecke ist ein Teil von etwas Größerem. Speinles machen Agroforstwirtschaft, also eine Kombination von Baumreihen und Hecken einerseits mit Äckern und Wiesen andererseits. Seit 4 Jahren pflanzen sie Bäume und Sträucher, weil das viele Vorteile bringt. Die Bäume tragen Nüsse, Obst und Esskastanien und liefern Schatten. Die Hecken bremsen den Wind, schützen vor Erosion und verbessern das Mikroklima. Und alles miteinander fördert die Artenvielfalt und stabilisiert die Erträge.
18: Ich habe in den heißen Sommern 18 und 19 festgestellt, dass an den Nordhängen und am Schatten von Baumreihen ich ein Gras hatte zum Mähen. Und da, wo wir pure Sonneneinstrahlung hatten, war halt nichts mehr.
17: Die Pappelstreifen, die Speinles vor 4 Jahren auf einem Acker gepflanzt haben, haben heuer im Juli die trockenstehenden Kühe, also die Kühe, die gerade keine Milch geben, ernährt. Die Tiere haben die Bäume bis auf Brusthöhe ausgelichtet. Und die Landwirte haben sich einen Monat das Zufüttern gespart.
18: Ich habe 20 Jahre lang versucht, positive Emotionen zu haben, wenn ich auf meinem großen Acker eine große Maschine gesehen habe. Das ist mir aber irgendwie nicht gelungen. Und wenn ich jetzt hier zwischen den Bäumen meine Tiere sehe, ist ja für moderne Landwirtschaft eher ein Graus, was ich jetzt aufgestellt habe mit den vielen Bäumen. Aber da habe ich jetzt positive Emotionen.
17: Nach diesem Sommer sind sie noch überzeugter, dass die Agroforstwirtschaft ihren Betrieb krisensicherer macht. Und sie wollen noch ein paar Bäume und Hecken mehr pflanzen.
0: Informationen aus Bayern von Ursula Clement.
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19: Mit Moritz Kasserlet. Arbeiten, wo andere Urlaub machen. Und baden gehen. Die TSG Hoffenheim hat sich im ersten Gruppenspiel der Fußball-Europa League blamiert und mit 0:2 auf Kreta verloren. Daniel Günther berichtet.
20: Trotz viel Ballbesitz und optischer Überlegenheit fehlte es der TSG Hoffenheim über die kompletten 90 Minuten an Ideen und Durchschlagskraft. Ofi Kreta verteidigte wie erwartet aufopferungsvoll und sehr konzentriert. Setzte dann nach 30 Minuten einen blitzsauberen Konter, den der Spanier Aitor zum 1:0 vollendete. In der zweiten Halbzeit hatten Loschek und Kramaric zwar die Chance auf das 1:1, aber alles in allem war es von Hoffenheim offensiv zu wenig. Und dann kassierte die TSG in der 84. Minute nach einer Ecke noch das 0:2. Kanellopoulos traf per Kopf. Die TSG nach diesem 0:2 mit einem Fehlstart in die Ligaphase der Europa League gestartet. In der Bundesliga geht es am Sonntag mit dem Auswärtsspiel in Paderborn weiter.
19: Er hat es getan. Der neue Bundestrainer Jürgen Klopp hat seinen ersten Kader nominiert. Genau genommen sind es sogar 2 Kader, denn die Länderspielpausen sind seit dieser Saison länger, haben nicht nur Platz für 2 Spiele, sondern gleich für 4. Ende September, Anfang Oktober spielt Deutschland in der Nations League und deswegen hat Jürgen Klopp gleich 44 Spieler nominiert. 11 von ihnen sind zum ersten Mal dabei. Bambasee Conte aus Hoffenheim zum Beispiel, Finn Jeltsch aus Stuttgart oder Vitali Janelt, der in England für den FC Brentford spielt. Klopp krempelt einiges um.
21: Wir haben was in den Jungs. Wir sehen was in den Jungs. Wir sehen ganz viel Potenzial und wollen dabei sein bei der Entwicklung. Und deshalb haben wir neue Gesichter dazugenommen. Und es war wirklich so, dass man konnte ja nach der WM das Gefühl haben, dass der deutsche Fußball komplett am Boden ist. Wir kein Talent und keine Fußballspieler haben. In den letzten 4 Wochen, als wir da jetzt genauer drauf geguckt haben, ist uns ganz, ganz viel Talent ins Auge gesprungen sozusagen. Sogar so viel, dass jetzt gar nicht alle dabei sind.
19: Apropos nicht dabei. Klopp hat einige Nationalspieler nicht nominiert, die bei der WM noch im Kader waren. Sané, Undaf und Baumann zum Beispiel.
21: Ich bitte nicht um Zeit oder sonst was. Das ist mir ehrlich gesagt, ob ihr uns die gebt oder nicht. Wir brauchen sie sowieso. Also ich kann die jetzt nicht ändern. Wenn jetzt irgendjemand so dämlich ist und zu glauben, dass mit 1,5 Trainingseinheiten wir die Fußballwelt einmal auf den Kopf gestellt hätten, dann kann ich dem jetzt wirklich nicht helfen. So, aber wir werden alles versuchen, um eine neue Herangehensweise sichtbar zu machen. Das kann ich versprechen, so schnell wie möglich. Ich erwarte sofort mehr. Was kann ich sagen? Und mehr geht erstmal immer.
19: Und zwar schon in einer Woche. Am kommenden Donnerstag spielt die deutsche Fußballnationalmannschaft in Amsterdam gegen die Niederlande. Erstmals mit Jürgen Klopp an der Seitenlinie. Die neue Saison der deutschen Eishockeyliga hat begonnen. Und das Eröffnungsspiel hat Meister Berlin gegen Straubing gewonnen. Aus Berlin berichtet Jan-Christian Kussmann.
22: Gänsehautmoment vor dem Anpfiff. Das Banner für die 12. Meisterschaft wurde unter das Hallendach gezogen. Dann profitierten die Berliner von gleich 2 Fehlern des Gäste-Goalies Skarek. Sie führten 2:0, das 3:0 dann ein Leerbruchkonter. Erst danach, im letzten Drittel, merkte man den Gästen an, dass sie die 10 Neue integriert hatten. Sie fingen an, Aktionen zu zeigen, verkürzten erst durch Klein und dann durch Leubel aber der Stecker wurde ihnen gezogen durch Eisbärenverteidiger Erik Mick. 59. Spielminute, 4:2.
19: Ja, die Mannschaftssportarten sind zurück. Heute startet auch die neue Saison der Basketball-Bundesliga. Die Handballer sind schon ein bisschen länger unterwegs. Und wie in der Bundesliga läuft es für Meister Magdeburg auch in der Champions League einwandfrei. Der SCM hat in Kriens in der Schweiz auch sein zweites Gruppenspiel gewonnen. Klar mit 39:29. Melsungen dagegen hat in Polen bei Wisła Płock knapp verloren mit 24:25. Und in der Handball-Bundesliga haben Göppingen und die Rhein-Neckar-Löwen den 5. Spieltag eröffnet. Und Göppingen hat knapp gewonnen, 29:28. Die deutschen Rollstuhlbasketballer haben das WM-Finale verpasst, und zwar dramatisch. Im Halbfinale gegen Australien haben sie in der Verlängerung eine 5-Punkte-Führung noch aus der Hand gegeben. Bleibt also am Sonnabend das Spiel um Platz 3.
0: Der Sport mit Moritz Casalet. Russland kurz vor der Wahl. Wie sicher ist Putins Macht? Das ist die Frage bei uns ausführlich in der kommenden Viertelstunde nach den nächsten Nachrichten um 2:30.

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1: Um 2.30 Uhr mit Juliette Groß. Kanadas Premierminister Carney hat sich für eine enge Partnerschaft mit der EU ausgesprochen. In einer Rede im EU-Parlament begrüßte der Regierungschef ein entsprechendes Angebot von Kommissionschefin von der Leyen. Aus Straßburg Andreas Meyer-Feist.
2: Mark Carney wurde im Europaparlament äußerst freundlich empfangen und bekam langen Beifall. Die überwältigende Mehrheit der Kanadier befürworte deutlich engere Beziehungen zu Europa, erklärte der kanadische Premier. Niemand werde Kanada vorschreiben, mit wem das Land internationale Abkommen schließen darf. Damit reagierte Carney auf Drohungen des US-Präsidenten, die er in der vergangenen Nacht an die Adresse der EU gerichtet hatte. Ein Sprecher der EU-Kommission erklärte dazu, die Partnerschaft mit Kanada richte sich gegen niemanden und diene der gemeinsamen Stärke.
1: Polens Regierungschef Tusk hat eindringlich vor russischen Angriffen auf Verbündete der Ukraine gewarnt. Im Parlament in Warschau sprach Tusk von einem realen Risiko, dass vermehrt Drohnen auf das Gebiet von NATO-Staaten an der Ostflanke stürzen und dort Schäden anrichten. Russland werde dann von einem Unfall sprechen, sagte Tusk. Tatsächlich wolle der Kreml aber den Zusammenhalt der NATO schwächen. In Russland hat die erste Parlamentswahl seit Beginn des Krieges gegen die Ukraine begonnen. Bis Sonntag sind mehr als 110 Millionen Bürger aufgerufen, 450 Abgeordnete für die Duma in Moskau zu bestimmen. Aus der Nachrichtenredaktion Ulrike Ufer.
3: Gestartet wurde die Wahl im flächenmäßig größten Land der Erde mit seinen 11 Zeitzonen auf der fernöstlichen Halbinsel Kamtschatka. Erste Ergebnisse werden nach Schließung der letzten Wahllokale in Kaliningrad am Sonntag um 20 Uhr erwartet. Die Opposition ist nicht zugelassen. Die 10 Parteien auf dem Wahlzettel gelten durchweg als kremlnah und unterstützen den von Präsident Putin befohlenen Krieg. Putin forderte die Bürger wörtlich auf, mit ihrer Stimmabgabe einen Beitrag zum Sieg Russlands zu leisten.
1: Lehrkräfte haben keinen automatischen Anspruch auf einen finanziellen Ausgleich, wenn sie Überstunden machen. Das hat das Bundesverwaltungsgericht entschieden. Danach dürfen Lehrkräfte nicht eigenständig die Arbeitszeit verlängern und dann dafür mehr Geld verlangen. Konkret ging es um die Überstunden eines Grundschulrektors aus Hannover. Das Oberverwaltungsgericht in Lüneburg hatte ihm eine Entschädigung von mehr als 31.000 Euro für seine Mehrarbeit zugesprochen. Das Land Niedersachsen legte aber Revision gegen das Urteil ein. Das Wetter in Deutschland. Häufig trocken vom Nordwesten bis zum Osten, zeitweise Regen, Tiefstwerte 14 bis 6 Grad. Tagsüber längere, heitere Abschnitte, gebietsweise Schauer, Höchstwerte 17 bis 23 Grad. Am Samstag wechselnd wolkig, im Norden zeitweise Regen, 18 bis 26 Grad. Am Sonntag im Süden länger trocken, von Nordwesten her Schauer, 17 bis 26 Grad. Das waren die Nachrichten.
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4: Uns liegen soweit keine Störungsmeldungen vor. Ihnen weiterhin eine gute Fahrt.
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4: Heute mit Sven Hasenclever. In Russland wird seit gestern gewählt. Bis Sonntag laufen die Wahlen zur Staatsduma, dem Parlament. Die Opposition ist nicht zugelassen. Es stehen nur kremltreue Parteien auf dem Wahlzettel. Ein Sieg der Regierungspartei Geeintes Russland gilt also als sicher. Zur Situation im Land vor dem Wahlgang jetzt der Weltspiegel-Podcast mit Janina Werner.
5: Immer mehr Russen und Russinnen spüren die Auswirkungen des Angriffskriegs auf die Ukraine in ihrem Alltag. Wie zum Beispiel die Rentnerin Tatjana. Sie verkauft Pilze und Beeren am Straßenrand, weil sie damit keine Gebühren für einen Marktstand bezahlen muss.
6: Wovon soll man leben und wie sehen die Preise aus? Wahnsinn. Ob Medikamente, Lebensmittel oder Brennholz für den Winter, man muss alles kaufen. Also verkaufen wir, um wenigstens etwas zu haben.
5: Wie greift der Krieg inzwischen in das russische Alltagsleben ein und wie sicher ist Putins Macht vor der Wahl? Das erzählt uns ARD-Korrespondentin Silke Dietrich in Moskau. Und mit der Russland-Expertin Hanna Notte vom James Martin Center, einer amerikanischen Denkfabrik, rede ich über die Beziehung zwischen Deutschland und Russland und was sich nach dem Drohnenvorfall am Flughafen Leipzig-Halle verändert hat. Hallo Silke.
7: Hallo, privet.
5: Gerade haben wir Tatjana gehört und sie hat über die Preise sich ja auch aufgeregt. Und wie sieht das denn gerade auch aus in Russland?
6: Also es ist immer sehr unterschiedlich. Als ich jetzt im Frühjahr hier zum Beispiel hier war, da waren auch die ganzen Gemüsepreise unglaublich teuer. Jetzt im Sommer ist das einigermaßen okay. Was natürlich durch die Decke schießt gerade, ist vor allen Dingen das Benzin, wenn es überhaupt welches gibt. Das ist extrem teuer geworden. Und wo hier die Moskowiter, also die Leute in Moskau, sich besonders drüber aufregen, dass Restaurantbesuche so unglaublich teuer geworden sind.
5: Und kann man denn jetzt sagen, die gestiegenen Preise liegen auch daran, weil es diesen russischen Angriffskrieg in der Ukraine gibt, dass das auch damit zusammenhängt, mit Sanktionen zum Beispiel?
6: Man kann das, glaube ich, schon in Zusammenhang bringen. Was natürlich hier angestiegen ist, ist zum Beispiel die Mehrwertsteuer. Und das betrifft dann ganz viel. Die Leute regen sich auch auf, dass die Nebenkosten so hoch geworden sind. Und das ist am Ende natürlich nochmal ein Zeichen dafür, dass Putin hier die Kriegskasse füllen will. Also der sucht dann eben nach Erhöhungen und das betrifft dann jeden Einzelnen. Und das ist natürlich auch dann am Ende dazu da, den Krieg weiter zu fördern. Also man weiß, dass zum Beispiel die zivile Wirtschaft im Moment überhaupt nicht im Aufschwung ist. Die Leute können kaum was investieren. Nehmen wir zum Beispiel als Beispiel mal, wenn ich einen Kredit aufnehmen will, dann liegen die Zinsen bei 18-20%. Das ist ja enorm hoch. Also macht das natürlich kaum einer, dass jetzt investiert wird. Oder wir haben ja auch gesehen, die Drohnenanschläge, die haben natürlich von den Ukrainern, die haben auch Auswirkungen hier. Also wenn dann Ölraffinerien, Ölterminals oder Verarbeitungsmechanismen dann getroffen werden, dann wird hier natürlich viel weniger produziert, es kann weniger verkauft werden. Und dann gibt's ja auch noch die Anschläge auf Wildberries. Das ist dieser große Online-Händler, der ja im ganzen Land verteilt ist und so riesige Lagerhallen hat. Und dadurch, dass da ohne Ende auch dann Sachen, die natürlich mit Plastik irgendwie gefüllt sind, lagern, sind ja alle fast bis auf den Grund verbrannt, nachdem die Drohnen da eingeschlagen sind. Und das sind vor allen Dingen kleine und mittlere Unternehmen, die normalerweise auf dieser Plattform Sachen verkaufen. Und da sind jetzt schon einige pleite gegangen und die haben eigentlich kaum dann irgendwelche Entschädigungen bekommen. Also das trifft dann schon viele Leute. Aber es ist halt immer noch nicht so, dass die ganze Wirtschaft deswegen kollabieren würde. Und egal, mit wem ich rede, sagen immer eigentlich fast alle, na ja, wir sind es ja gewohnt in Russland, seit Jahrzehnten geht es auf und ab und wir finden irgendwie immer einen Weg zu überleben, aber es ist halt im Moment schwieriger.
5: Also was ich bis jetzt mitgenommen habe, ist, dass die Preise steigen, Benzin wird auch knapp, Drohnen haben auch öfter mehr Einschläge, also die Menschen merken das ja auch. Und jetzt wird in Russland bald auch gewählt und die Bevölkerung ist ja aufgerufen, die Zusammensetzung der Staatsduma, also des nationalen Parlaments, zu wählen. Und was kann man da erwarten?
6: Ja, also normalerweise würde man wahrscheinlich denken, wenn ich das jetzt alles so beschreibe, die würden die aktuelle Regierung abwählen, weil die ja für den Krieg steht. Das ist die Partei Vereintes Russland und das ist die Partei von Putin. Also es werden ja Parteien gewählt. Es ist keine Präsidentschaftswahl, sondern eine Parlamentswahl. Und wenn ich mit Leuten spreche, ehrlich gesagt, ist es sehr unterschiedlich, weil einige sagen auch, sie wollen, dass der Krieg vorbei ist, aber sie sagen dann auch, Putin ist eigentlich zu soft. Also er müsste noch viel härter zugreifen, damit dieser Krieg jetzt bald beendet wird und wir beenden das auf dem Schlachtfeld. Also diese Meinung gibt es natürlich auch. Keiner geht im Moment davon aus, dass hier irgendein Wunder passiert, sondern dass natürlich Putins Partei auch wiedergewählt wird. Die Frage ist, mit wie viel Prozent? Und es gibt eine Partei, die einzige Oppositionspartei, die sich ganz deutlich wirklich gegen den Krieg gestellt hat und die eben nicht den Krieg damit beenden wollte, dass es jetzt auf dem Schlachtfeld schneller noch vorangeht oder sie noch härter dann irgendwie jetzt vorgehen, sondern die haben gesagt, wir sind für Frieden und Gerechtigkeit und die sind jetzt kurz vor der Wahl ausgeschlossen worden. Jabloko heißen die und das hat natürlich schon auch für große Aufregung hier gesorgt. Also man kann schon sagen, es ist jetzt, sind eigentlich alle Parteien auf Linie mit dem Kreml, mit Putin, was zumindest den Kriegsverlauf angeht. Also dass das auf jeden Fall weitergeht jetzt erstmal, da gibt's jetzt keine Partei mehr, wenn ich jetzt das Gefühl hätte, ich bin eigentlich für Friedensverhandlungen, die ich jetzt wählen könnte.
5: Und diese Jabloko-Partei, vielleicht kannst du uns noch mal so ein bisschen erzählen, was ist das für eine Partei, wen spricht die an?
6: Tatsächlich doch sehr viele junge Leute. Also die haben eigentlich, die gibt es schon seit den 90er Jahren, ist eher so eine liberale Partei gewesen, war auch immer sehr offen dem Westen gegenüber. Ich sage jetzt wahr, was gar nicht stimmt, weil die Partei gibt es immer noch, die ist jetzt nur eben für diese Parlamentswahl ausgeschlossen worden, aber als Partei gibt es die noch. Die war jetzt gar nicht so riesig beliebt, also jetzt sogar für die aktuelle Wahl, bevor sie jetzt bei der Wahl ausgeschlossen wurde, gab es Umfragen, dass sie 3-4% irgendwie bekommen würden. Aber für viele war es eben so die einzige Möglichkeit, auch jetzt nochmal, als ich in den Regionen unterwegs war, wo die Leute gesagt haben, naja, das wäre eben eine Partei gewesen, wo ich dann mal auch ausdrücken kann, dass ich gegen diesen Krieg bin. Offiziell, laut darf das ja keiner sagen. Keiner darf das auf Plakate schreiben. Das wäre hier in Russland Diskreditierung des Militärs und das hat mehrere Jahre Haft zur Folge. Aber wenn eine Partei dafür steht und sich für Frieden einsetzt, die hatten schon sehr, sehr viele junge Anhängerinnen und Anhänger. Ich war zum Beispiel auch bei einigen Gerichtsverfahren und das ist noch viel heftiger, finde ich eigentlich, als das Verbot, weil die gehen auch gegen einzelne Leute, Mitglieder von der Partei vor. Und da wird dann gesucht, was die vielleicht mal gesagt haben könnten, ob die mal ein Bild von Nawalny gezeigt haben, ob sie irgendwas gegen den Krieg sehr deutlich gesagt haben. Und ich war bei einigen Gerichtsverfahren dabei, wo dann die Mitglieder zu 7 Jahren verurteilt wurden. Und dann kommen auch einige Leute dahin. Das ist dann eben keine Demonstration, weil Demonstrationen ja verboten sind. Aber man darf noch zu öffentlichen Anhörungen. Und da waren sehr viele, ja, Studentinnen und Studenten dann auch, die dann auch gesagt haben, dass Jabloko eigentlich die einzige Partei gewesen wäre, die sie hätten wählen können, weil die anderen Parteien ja doch alle ziemlich gleiche Ausrichtung haben, zumindest was den Kriegsverlauf angeht.
5: Ich würde jetzt gerne noch mal auf die Menschen zu sprechen kommen, mit denen du ja auch dann vor Ort gesprochen hast. Was erzählen sie dir denn über die Wahl? Was sind so ihre Erwartungen?
6: Das ist auch sehr unterschiedlich. Also ich war jetzt nochmal vor allen Dingen in der Region unterwegs, genau zwischen Moskau und St. Petersburg. Und habe da auf einem Markt sehr viele Rentnerinnen und Rentner getroffen. Die verdienen sehr wenig Geld und verkaufen dann ein paar Pilze, die sie gesammelt haben, Beeren, die sie gepflückt haben, um sich noch irgendwas dazu zu verdienen. Und da habe ich zum Beispiel den Rentner Vadim getroffen.
7: Кому как, кто как хочет.
6: Also erst hat er darauf geantwortet, warum man überhaupt zur Wahl geht. Und da hat er gesagt, da gibt es unterschiedliche Gründe. Jeder macht, was er will. Und er persönlich gehe hin, weil unsere Jungs im Krieg sind, so hat er das gesagt, man muss sie unterstützen. Und dann haben wir nochmal nachgefragt, aber spürt man das denn auch, dass gerade Krieg ist? Und hat er gesagt, ja, das spürt man schon. Wenn man fernsieht zum Beispiel, macht man sich natürlich Sorgen um die Jungs. Wäre ich selber 40 Jahre alt, würde ich selbst hingehen, aber jetzt braucht mich ja niemand mehr. Und dann hat er nochmal was erzählt, wovon sehr viele in dem Ort, wir waren in Twer, das ist ja eine etwas ärmlichere Region, tatsächlich sogar die Region, wo auch die Vorfahren von Wladimir Putin herkommen. Und die haben alle erzählt, da ist ein riesiger regionaler Friedhof. Und wir sind dann auch dahin gefahren später. Aber viele haben davon erzählt, dass die Felder halt immer größer werden. Und man sieht dann vor allen Dingen auch, dass da Soldaten von der Spezialoperation liegen, weil da überall russische Flaggen hängen. Und der hat nochmal gesagt, da sind so viele, das ist furchtbar viele. Bei uns sind Freunde begraben, alle dort. Da hinten auf der linken Seite, wahrscheinlich sind schon 5 Hektar Feld mit unseren Leuten belegt und mit jedem Monat, wenn man hinfährt, immer mehr und immer mehr. Viele von uns sind gefallen, es sind einfach viele. Und wir waren ja auch mit einem Kamerateam da und wir dürfen diese Bilder nicht mehr drehen, weil wenn man Informationen auch jetzt darüber rausgibt, man darf gar nicht sagen, wie viele Menschen gefallen sind zum Beispiel. Das gibt's ja auch keine offiziellen Statistiken und man darf auch nicht darüber spekulieren. Und wenn man jetzt Bilder von Friedhöfen veröffentlicht, wo dann eben auch ja persönliche Sachen dann irgendwie dann veröffentlicht würden und so, das ist mittlerweile auch verboten und damit das, glaube ich, auch verhindert wird. Es gab einige investigative Medien, die versucht haben, anhand der neuen Gräber in ganz Russland, was natürlich schwierig genug ist, aber mal ungefähr auch rauszufinden, wie viele eigentlich gefallen sind. Und ja, jetzt im August hat ein Fotograf zum Beispiel eine 14-jährige Haftstrafe bekommen, deswegen wegen Verrat.
5: Die Frage, die wir in diesem Podcast ja auch beantworten wollen, ist, wie sicher ist Putins Macht denn vor der Wahl? Und was würdest du sagen, nach deinen Eindrücken von Vadim auch?
6: Also ich glaube schon, er steht ja selber nicht zur Wahl, sondern seine Partei. Und wir können davon ausgehen, jetzt im Moment in der Staatsduma haben die absolute Mehrheit. Und es wäre ein Wunder, wenn die Partei nicht wieder einen großen Erfolg feiert. Was aber vielleicht noch mal ein bisschen ein Gefühl geben könnte für die Stimmung in Russland ist, sind ja noch 9 andere Parteien, die auch antreten. Wenn die jetzt viel mehr Stimmen bekämen, zum Teil sind die auch vom Kreml kontrolliert, zum Teil sind das auch Marionettenparteien. Aber da gibt's eben auch noch die Kommunistische Partei zum Beispiel, die eigentlich eine Oppositionspartei ist. Und wenn man jetzt sieht, dass nicht die Partei von Wladimir Putin, sondern die anderen Parteien sehr viel mehr Zustimmung bekommen, könnte das natürlich so ein kleines Zeichen dafür sein, dass es in der Gesellschaft doch mehr Unruhe gibt. Und das ist, glaube ich, so das, was man am ehesten sehen könnte, dass wenn da jetzt eben so in den Parteien zwar nur einzelne Nuancen sind, aber die eigentliche Partei von Wladimir Putin in den Umfragen, also oder bei der Wahl dann eben nicht mehr so viel Zustimmung bekommt, dann ist das schon auch ein Zeichen für den Kreml, dass die Gesellschaft nicht mehr komplett dann dahinter steht. Am Ende kann Wladimir Putin aber auch immer sagen, es ist die Partei, das sind meine Parteimitglieder in den Regionen, die da jetzt versagt haben, ist ja keine Präsidentschaftswahl und seine Umfragewerte sind, gut, sind natürlich auch staatsnahe Umfrageinstitute, die das machen, aber die, da träumen europäische Politiker von, die liegen bei weit mehr als 70%.
5: Also das waren die Eindrücke aus dem Alltag in Russland kurz vor der Parlamentswahl. Aber diese Entwicklungen betreffen ja auch die Beziehung zwischen Deutschland und Russland. Und darüber möchte ich jetzt mit Hanna Notte sprechen. Sie ist Russland-Expertin und beschäftigt sich seit Jahren mit der russischen Innen- und Außenpolitik. Hallo Frau Notte.
8: Hallo Frau Werner.
5: Also es gab ja den Drohnenvorfall am Leipziger Flughafen. Daraufhin wurde dann auch das russische Generalkonsulat in Bonn geschlossen oder das russische Haus in Berlin. Dann hat die russische Regierung reagiert und das deutsche Generalkonsulat in St. Petersburg geschlossen. Treffen denn diese Maßnahmen der Bundesregierung Russland?
8: Wesentlich treffen diese Maßnahmen Russland nicht. Sie sind schon eher in den Bereich Symbolpolitik einzuordnen, wenn sie denn auch wichtig und richtig sind. Also das russische Haus hat ja in Berlin noch operiert, obwohl die staatliche Behörde Rosatrudnicheств war, unter die das russische Haus gestellt ist, ja schon auf der EU-Sanktionsliste stand. Und ja auch der Vorwurf, dass von hier auch Spionage ausgeht, schon länger im Raum stand. Das heißt, das war sicherlich richtig, diese Maßnahmen zu ergreifen. Sie werden Russland aber nicht von weiteren hybriden Maßnahmen gegen uns abschrecken. Was die russische Seite etwas empfindlicher treffen könnte, ist das von der Bundesregierung angekündigte Vorgehen gegen die sogenannte Schattenflotte. Da ist jetzt abzuwarten, was da genau kommen wird. Aber bisher sind europäische Länder ja nur vereinzelt gegen Schiffe der Schattenflotte vorgegangen. Und hier könnte man sicherlich auch unterhalb der Ostseeanrainer mehr Stärke auf dem Meer zeigen, also russische Schiffe anhalten, kontrollieren, festsetzen, auch nochmal Druck auf Staaten ausüben, die sogenannte Billigflaggen für diese russischen Tanker zur Verfügung stellen. Das wird ja auch die russischen Einnahmen durch Ölexporte treffen. Und das könnte einen größeren Eindruck auf Russland machen. Aber selbst hier würde ich nicht davon ausgehen, dass das dann zu einem Einstellen der russischen hybriden Maßnahmen gegen uns führen wird.
5: Jetzt haben Sie ja gerade schon hybride Kriegsführung angesprochen. Vielleicht können Sie noch mal kurz erklären, was das ist und was bezweckt Russland damit?
8: Genau, also man muss fundamental verstehen als Ausgangspunkt, dass Russland sich heute in einem Systemkonflikt mit dem sogenannten kollektiven Westen sieht, also vor allem mit den Europäern. Und die hybride Kriegsführung, die beinhaltet politische, wirtschaftliche, propagandistische, aber durchaus auch verdeckte militärische Mittel, die kollektiv das Ziel haben, den Gegner, also uns, in diesem Systemkonflikt zu schwächen. Das ist überhaupt nichts Neues von russischer Seite. Also sogenannte aktive Maßnahmen, Sabotage, Desinformation, die gab es schon zu Zeiten des Kalten Krieges. Und Russland hat auch in den 2010er Jahren immer weiter an der Konzeptualisierung von hybrider Kriegsführung gearbeitet. Jetzt stimmt es sicherlich, dass diese Maßnahmen nach 2022 stark zugenommen haben. Die russischen Dienste, der militärische Nachrichtendienst und der Auslandsgeheimdienst nochmal ganz anders aktivisiert wurden, um gegen uns vorzugehen. Und nochmal, das sieht Russland auch als legitime Maßnahmen, weil die russische Seite argumentiert, dass wir ja Hauptunterstützer der Ukraine sind. Was jetzt zum strategischen Ziel, nämlich die deutsche Gesellschaft, die europäischen Gesellschaften zu zermürben, noch hinzukommt, ist ein taktischeres Ziel. Und zwar will man auch direkt die militärische Unterstützung für die Ukraine sabotieren. Im April hat das russische Verteidigungsministerium eine Liste veröffentlicht mit 21 Firmen und deren Adressen. Da waren auch deutsche Firmen dabei. Und man hat hier signalisiert, dass das eben auch legitime Ziele für russische Maßnahmen sind.
9: Also kann man schon sagen, dass man sich in einem Krieg befindet, der natürlich nicht mit militärischen Mitteln geführt wird. Und warum ist es für Russland so wichtig, auch Vertrauen in demokratische Prozesse in Deutschland bei Wahlen zum Beispiel auch zu untergraben?
8: Also ich finde es schon richtig, wenn der deutsche Außenminister Wadefuhl doch sagt, dass wir uns noch nicht in einem offenen Krieg mit Russland befinden. Denn Russland hat bisher davon abgesehen, wirklich NATO-Territorium offen, direkt militärisch anzugreifen. Ich bin auch der Meinung, dass es hier nach wie vor eine Risikoaversion auf russischer Seite gibt. Denn es gibt den Artikel 5 der NATO, also den Bündnisfall. Und Russland kann sich nicht sicher sein, wie die NATO kollektiv oder auch die USA reagieren würden, wenn Russland dieses Spiel zu weit treibt. Trotzdem stimmt es sicherlich, dass Russland auf der Eskalationsleiter, was nun diese hybride Kriegsführung betrifft, immer weiter nach oben schreitet und dass wir uns auch sicherlich in den kommenden Monaten darauf einstellen müssen, dass jetzt der Vorfall in Leipzig nicht der letzte war, dass weitere solche Vorfälle auf uns zukommen könnten, die auch zunehmend mit kinetischer Gewalt, also direkter physischer Gewalt, dem Einsatz von Drohnen, Explosionen, Sprengstoff einhergehen. Und deswegen ist es auch richtig, dass die Bundesregierung auch darüber gesprochen hat, dass sich die deutsche Bevölkerung hier auf mehr einstellen kann. Natürlich ist die Desinformation wichtiger Bestandteil hier im russischen Arsenal der hybriden Kriegsführung. Auf offene, freie Gesellschaften, die einen offenen Informationsraum haben, kann man natürlich viel besser einwirken als auf geschlossene Gesellschaften, wie zum Beispiel die nordkoreanische. Und Ziel hier bei den russischen Desinformationskampagnen ist gar nicht so sehr, dass die russische Seite die Gegenseite von der einen Wahrheit überzeugen will, sondern man will stattdessen vor allem Verwirrung stiften. Ich gebe vielleicht mal ein Beispiel, das uns in den letzten Jahren sehr, sehr beschäftigt hat. Also als der Vorwurf 2017, 2018 ganz klar im Raum stand, dass die syrische Regierung unter Bashar al-Assad Chemiewaffen gegen das eigene Volk eingesetzt hat, da hat die russische Propagandamaschine und auch eben Fernsehsender wie RT wahnsinnig viel an Informationen und an Szenarien geliefert, die belegen sollten, dass es ja ganz anders war, dass die syrische Regierung nicht dahinter stand. Und Ziel war weniger, wie gesagt, mit einer alternativen Wahrheit zu überzeugen, sondern eher so viele Informationen sozusagen bereitzustellen, dass Verwirrung gestiftet wird und die Leute im Prinzip sagen, naja, keiner weiß ja so wirklich, was passiert ist. Und der Westen hat ja auch schon oft gelogen. Das kommt dann noch in der russischen Propaganda dazu, dass dann eben verwiesen wird auf 2003 die Invasion des Iraks, die mit dem Vorwurf, dass der Irak Massenvernichtungswaffen hat, gestartet wurde. Vorwürfe, die sich später nicht erhärtet haben.

0: auch in der Vergangenheit schon positiv zur AfD geäußert, denn die AfD oder zumindest Vertreter signalisieren ja eine gewisse Nähe zu Russland. Man hat Vertreter zum Wirtschaftsforum in St. Petersburg entsendet. Es gibt Vertreter, die entweder den russischen Krieg sogar rechtfertigen oder zumindest die deutsche Hilfe für die Ukraine in Frage stellen. Das heißt, wenn diese Partei bei uns stärker wird und damit ja auch der Konsens für die Ukraine-Unterstützung ins Wanken gerät, ist das grundsätzlich positiv für Russland. Was ich interessant finde, ist allerdings, dass es durchaus auch Stimmen in Russland gibt, die hier vor zu viel Optimismus warnen, die sagen, naja, wenn die AfD in Deutschland stärker wird, dann kommt es vielleicht irgendwann wieder zu wirtschaftlichem Austausch, einer leichten Entspannung. Aber grundsätzlich wird das die feindliche deutsche und europäische Politik und diesen Kurs gegenüber Russland nicht ändern. Also man muss trotzdem hier weiterhin auf der Hut sein und für das Schlimmste planen.
1: Das war die Einschätzung der Politikwissenschaftlerin Hanna Notte im Weltspiegel-Podcast mit Janina Werner. 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
1: EU-Kommissionspräsidentin von der Leyen hat Kanada vorgeschlagen, assoziiertes Mitglied der Europäischen Union zu werden, und Kanada zeigt sich offen für die Idee, ungeachtet der Drohungen von US-Präsident Trump. Premier Carney sagte in einer Rede vor dem Europäischen Parlament, Ottawa begrüße den Vorstoß aus Brüssel. Unsere Gastautorin Ronja Brier vom Portal Watson fragt, was genau eine assoziierte Mitgliedschaft sein soll.
3: Die EU hat bisher Mitglieder, Beitrittskandidaten, und es gibt verschiedene Formen der Zusammenarbeit. Mit dem Begriff ist wohl eine besonders enge Partnerschaft gemeint. Carney sagt, er lege nicht viel Wert darauf, wie genau man das Bündnis nennt. Klar ist aber auch, bisher gibt es sowas nicht. Zuletzt diskutiert wurde eine assoziierte Mitgliedschaft im Fall der Ukraine als Zwischenschritt auf dem Weg zum Beitritt. Passiert ist bisher nichts. Noch bemerkenswerter ist, die EU-Regierungen wirken eher überrascht von all dem. Damit bleibt der Eindruck, Ursula von der Leyen hat Kanada etwas in Aussicht gestellt, was es gar nicht gibt und was inhaltlich auch nicht ausdefiniert ist.
1: Meint Ronja Brier, Chefredakteurin beim Portal Watson. Der Münchner Merkur bemerkt:
4: Donald Trumps aggressive Frotzelei über Kanada als 51. US-Bundesstaat erfährt gerade eine lustige Wendung. Statt sich dem unsteten Willen des Rüpel-Republikaners zu beugen, nähert sich der Nachbar temporeich der EU an, sozusagen als 28. Mitglied light. Das ist keine billige Rache, sondern nötig und klug. Kanada und die EU ergänzen sich vielfach, teilen Interessen und leider zunehmend aus der Mode kommende Werte.
1: Klaus Remme lenkt im Deutschlandfunk den Blick ebenfalls auf die Rolle von EU-Kommissionspräsidentin von der Leyen.
5: Einige Facetten stören das so harmonische Bild dann doch. Mit von der Leyen und Carney wollen zwei zusammenfinden, die bisher für sehr unterschiedliche Ansätze im Umgang mit Donald Trump stehen. Carney setzt auf Widerstand. Die EU spielt auf Zeit und preist Drohungen aus Washington widerwillig, aber dann doch ein.
1: Argumentiert Klaus Remme im Deutschlandfunk. Die Süddeutsche Zeitung kommentiert mit Blick auf die Warnungen des US-Präsidenten vor gewaltigen Zöllen oder gar dem Ende allen Handels: Trump drohe viel, wenn der Tag lang ist.
4: Wenn überhaupt, dann beweist dieser Wutausbruch geradezu exemplarisch, warum Kanada und die EU sich enger aneinander binden sollten. Für beide, für die Kanadier sogar noch mehr als für die Europäer, waren die Vereinigten Staaten bisher in politischer, wirtschaftlicher und kultureller Hinsicht der Fixstern. Dieser Stern aber löst sich gerade in einer gigantischen, orangefarbenen Supernova auf. Er implodiert und hinterlässt ein schwarzes Loch. In das wollen Kanada und die EU nicht hineingezogen werden.
1: Das waren unsere Standpunkte, heute zusammengestellt von Ulrike Ufer.

Kommt der Tankrabatt zurück? Wie schlimm, wie hoch ist der Dieselpreis wirklich? Die Frage bei uns in der kommenden Viertelstunde nach den nächsten Nachrichten um 3:00.

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1: Um 3 Uhr mit Juliette Groß. Polens Regierungschef Tusk hat die NATO-Staaten überraschend deutlich vor verstärkten russischen Angriffen an der Ostflanke gewarnt. Der Kreml wolle den Zusammenhalt der NATO schwächen, sagte der Premierminister. Aus Warschau, Paulina Milling.
2: Laut Geheimdiensten plane Russland auch hybride Drohnen- und Raketenangriffe gegen die Länder, die die Ukraine unterstützen, darunter Polen. Das erklärte Donald Tusk in seiner Rede vor dem polnischen Parlament. Es bestehe ein reales Risiko, dass auf das Territorium von einem oder mehreren NATO-Staaten an der Ostflanke Drohnen oder Geschosse eindringen könnten. Auch Zerstörungen seien nicht auszuschließen. Solche Angriffe würden von Russland als Zufall dargestellt, damit niemand in der NATO eine Reaktion erwäge, sagte der polnische Premierminister.
1: Kanadas Premierminister Carney hat das Angebot einer sogenannten assoziierten EU-Mitgliedschaft seines Landes begrüßt. Umfragen zeigten, dass eine große Mehrheit der Kanadier für engere Beziehungen mit der EU sei, so Carney in einer Rede vor dem Europaparlament. Kommissionspräsidentin von der Leyen hatte am Mittwoch dafür geworben, die Zusammenarbeit mit Kanada zu vertiefen, etwa bei der Entwicklung von KI oder bei der Rüstungsproduktion. In Frankfurt am Main ist ein weiterer Mensch an Malaria gestorben. Nach Angaben der Stadt wohnte er in der Nähe des Flughafens und hatte sich vermutlich durch eine Mücke infiziert, die mit einem Flugzeug nach Deutschland gekommen war. Einzelheiten von Katharina Wilhelm aus Frankfurt.
3: Sicher können wir natürlich noch nicht sein. Das muss untersucht werden. Das ist natürlich ganz wichtig. Momentan ist schon die Annahme, dass Mücken wahrscheinlich mitgereist sind, mit dem Gepäck zum Beispiel, mit der Fracht im Flugzeug. Das könnte der Fall sein. Und dass diese Mücke dann eben tatsächlich diese Kilometer zurückgelegt hat, sind ja etwa 5 Kilometer vom Flughafen entfernt. Das können diese Mücken tatsächlich zurücklegen und dass sie dann die Person dort gestochen hat. Trotzdem, wir wissen es natürlich noch nicht gesichert. Es wird noch einige Untersuchungen geben müssen, bis wir hoffentlich dann auch auf den Grund kommen dieser Malariaerkrankung.
1: Der französische Premierminister Le Cornu plant im kommenden Jahr Einsparungen in Höhe von 54 Milliarden Euro. Dabei solle die Steuerlast gleich bleiben, sagte der Premier in einem Interview mit einer französischen Tageszeitung. Ohne diesen Schritt würde das Defizit im nächsten Jahr auf über 6,5% des Bruttoinlandproduktes steigen. Die Regierung steht wegen der Lage an den Anleihemärkten und der Unzufriedenheit der Bevölkerung über die steigenden Lebenshaltungskosten unter Druck. Das waren die Nachrichten. Das Wetter in Deutschland. Tagsüber längere, heitere Abschnitte, gebietsweise Schauer, Höchstwerte 17 bis 23 Grad. Am Samstag heiter bis wolkig, im Norden zeitweise Regen 18 bis 26 Grad. Am Sonntag im Süden länger trocken, von Nordwesten her Schauer 17 bis 26 Grad. Es ist gleich 3:03 Uhr.
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4: Die A4 Aachen Richtung Köln ist zwischen Kreuz Köln-Gremberg und Dreieck Heumar bis 5 Uhr gesperrt. Dort werden Schilderbrücken montiert. Der Verkehr wird über die A559 und die A59 umgeleitet. Die A12 Frankfurt-Oder Richtung Berliner Ring ist zwischen Briesen und Fürstenwalde-West wegen Markierungsarbeiten bis 5 Uhr gesperrt. Die A29 Oldenburg Richtung Alhorner Heide ist zwischen Wardenburg und Großen Kneten wegen einer Nachtbaustelle bis 5 Uhr gesperrt. Die A40 Essen Richtung Dortmund ist zwischen Dreieck Bochum West und Bochum Zentrum wegen Bauarbeiten bis nächste Woche Freitag gesperrt. Berlin, die A100 in Richtung Wedding ist zwischen Treptower Park und Oberlandstraße wegen Wartungsarbeiten bis 5 Uhr gesperrt. Und die A113 ist deshalb ab Spätstraße gesperrt.
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4: Sie kommt aus den Studios von NDR Info in Hamburg. Am Mikrofon begrüßt Sie Sven Hasenclever. Schön, dass Sie heute Nacht dabei sind. Der Benzinpreis, leider ein Dauerbrenner dieser Tage. Und jetzt ist klar, seit gestern auch der Dieselpreis ist auf einem neuen Rekordstand. Er lag bei einem Preis für einen Liter im Schnitt bei 2,45 Euro. Nach Anfang des Irankriegs gab es eine ähnliche Situation. Damals kam der Tankrabatt dabei raus. Der war teuer und die Bilanz gemischt. Ob sich die Geschichte wiederholt, erklärt Dietrich Karl Meurer.
5: Déjà-vu ist französisch und heißt übersetzt schon gesehen. Déjà-vu beschreibt das Gefühl, eine aktuelle Situation schon einmal erlebt zu haben. Und genau dieses Gefühl kennzeichnet die aktuelle Debatte über die Rekordpreise an den Tankstellen und mögliche Entlastungen.
6: Was kann die Politik gegen die hohen Spritpreise tun? Darüber ist sich die Bundesregierung nicht einig.
5: So berichtete im Frühjahr die Tagesschau. Und weiter.
6: Finanzminister und SPD-Chef Klingbeil hat andere Vorstellungen als Wirtschaftsministerin Reiche von der CDU.
5: Heute ist das wieder so. Die Krise im Nahen Osten treibt die Kraftstoffpreise immer weiter nach oben. Wieder diskutiert die Bundesregierung über Entlastungen für Autofahrer und wieder vertreten die Koalitionspartner unterschiedliche Wege. Dabei verspricht Bundeskanzler Friedrich Merz von der CDU in dieser Woche Hilfe, ohne zu sagen, wie die aussehen soll.
7: Das genaue Instrumentarium steht noch nicht fest. Sie können aber davon ausgehen, dass wir sehr bald einen Vorschlag dazu vorlegen werden.
5: Bundesfinanzminister Lars Klingbeil macht Druck. Der SPD-Politiker sagt erneut:
8: Meine Vorschläge liegen seit Wochen auf dem Tisch. Eine Übergewinnsteuer, wo ich die Kommission auch auffordere, dass es jetzt hier endlich konkrete Modelle und Instrumente gibt. Ein Preisdeckel, der ja auch gerade diskutiert wird.
5: Klingbeil will Krisengewinne von Mineralölkonzernen abschöpfen, am liebsten europaweit, und daraus Entlastungen finanzieren.
9: Ein Spritpreisdeckel halte ich für den falschen Weg,
5: erwidert Bundeswirtschaftsministerin Katharina Reiche von der CDU.
9: Ein solcher Deckel schwächt unsere mittelständische Raffineriewirtschaft. Und wir brauchen unsere Raffinerien dringend, denn sie produzieren in Deutschland Diesel, Benzin, Heizöl und Kerosin.
5: Reiche wirbt stattdessen für eine befristete Senkung der Mehrwertsteuer auf Kraftstoffe und für gezielte Direktzahlungen an Menschen mit geringem Einkommen. Ungläubig reibt sich Linken-Co-Chefin Ines Schwertner die Augen. Ihr kommt die Debatte bekannt vor.
10: Beim Thema Spritpreise bekommt man so ein bisschen ein Déjà-vu aus dem Frühjahr. Schon da hat die Bundesregierung direkt nach dem Krieg im Iran rumgeeiert. Die Spritpreise sind gestiegen. Am Ende kam ein mickriger Tankrabatt dabei raus, der die Gewinne der Mineralölkonzerne überhaupt nicht angetastet hat.
5: Ganz ähnlich kommentiert Grünen-Co-Chefin Franziska Brandner die Lage. Auch sie sieht Parallelen.
11: Wir erleben das gleiche Jammerspiel wie im Frühjahr auch. Die SPD fordert das eine, die CDU das andere. Und am Ende kommt wahrscheinlich wieder ein bescheuerter Tankrabatt raus, der keinem hilft, außer der Ölindustrie.
5: Brandner fordert Tempo bei der Suche nach einer Lösung.
11: Es wäre fantastisch, wenn die Regierung jetzt vor allem sich einfach mal schnell einigen könnte, bevor sie wieder wochenlang öffentlich darüber streitet.
5: Im Frühjahr endete der Streit nach der Kabinettsklausur in der Berliner Villa Borsig mit einer Einigung. Die Koalition stellte am folgenden Tag den Tankrabatt vor und eine später vom Bundesrat kassierte Idee einer steuerfreien Einmalzahlung. Ein vergleichbarer Durchbruch ist dieses Mal noch nicht in Sicht. Das Déjà-vu gibt es bislang nur beim Streit.
4: Wir vertiefen das Thema und schauen uns die Argumente an, und zwar mit unseren Korrespondenten Jan Zimmermann und Maximilian Ulrich aus dem ARD-Hauptstadtstudio. Die haben sich gefragt, ob der Staat an der Tanksäule überhaupt eingreifen sollte. Zuerst der Kommentar von Jan Zimmermann.
12: Ich bin dafür, dass die Bundesregierung etwas gegen die hohen Spritpreise unternimmt. Tanken wird immer teurer, die Preise erklimmen Rekordhöhen. Für Menschen, die nicht viel Geld verdienen oder eine kleine Rente haben und auf ihr Auto angewiesen sind, ist die finanzielle Belastung groß. Diese Menschen jetzt im Stich zu lassen, ist nicht fair. Die Bundesregierung hat es in der Vergangenheit versäumt, einen Weg in die Zukunft zu weisen und die Leute auf diesem Weg zu unterstützen. Raus aus der fossilen Welt, rein in neue klimafreundliche Techniken. Das politische Hin und Her beim Verbrenner aus, das Festhalten am Benziner und Diesel, all das verunsichert und bremst seit Jahren den Umstieg zum Beispiel auf E-Autos. Dazu kommen schwere Fehler wie der schleppende Ausbau der Ladeinfrastruktur und das Kaputtsparen der Bahn. Wer politisch so agiert, muss jetzt die Zeche zahlen und kann sich nicht mit Verweis auf die angespannte Haushaltslage wegducken. Die Menschen müssen mit dem fahren, was sie in der Garage stehen haben, und das braucht in der Regel Sprit. Nach Corona, Energie- und Wirtschaftskrise haben viele kein Geld auf der hohen Kante, um heute oder morgen ins Autohaus zu rennen und sich ein Elektroauto zu kaufen. Die Bundesregierung muss deshalb eingreifen. Die unterstützen, die unter den hohen Spritpreisen besonders leiden.
4: Soweit die Pro-Argumente von Jan Zimmermann. Und jetzt die Gegenseite im Kommentar von Maximilian Ulrich.
13: Ich bin dagegen, dass die Bundesregierung etwas gegen hohe Spritpreise unternimmt. Nach diesem Sommer darf es keine Anreize mehr für das Verbrennen von Benzin und Diesel geben. Nicht nach den Hitzetoten, dem Niedrigwasser, den Waldbränden und Ernteausfällen. Alles verursacht durch das Verbrennen von Benzin, Diesel, Kohle und Gas und den dadurch erzeugten Klimawandel. Benzin und Diesel sind wie eine Droge, ein Rauschmittel. Wir wissen, dass es schlecht ist für die Gesundheit des Planeten. Wir sind abhängig davon und ja, der Konsum macht auch Spaß. Auch ich fahre gerne Auto. Aber die Politik darf sowas doch nicht subventionieren. Das Geld, das wir an der Tankstelle ausgeben, das fließt in autokratische Ölstaaten. Es geht in fossile Lobbyarbeit, die seit Jahrzehnten konsequenten Klimaschutz ausbremst. Und das Öl hat übrigens auch die USA und den Iran reich gemacht. Und deren Krieg sorgt seit Februar für die hohen Spritpreise. Die Bundesregierung hatte jetzt monatelang Zeit, sich kluge Antworten auf diese fossile Energiekrise zu überlegen. Aber alle Entlastungsvorschläge aus den Reihen der Koalition, vom Spritpreisdeckel bis zur Mehrwertsteuersenkung, zielen nur darauf ab, dass wir alle mehr Geld zum Tanken übrig haben. Solche Entlastungen sind vor allem eins: ein Geschenk an die Mineralölindustrie.
4: Die Meinung von Maximilian Ulrich aus dem ARD-Hauptstadtstudio. Die Mehrwertsteuer auf Speisen in der Gastronomie ist Anfang des Jahres gesenkt worden von 19% auf 7%. Die Bundesregierung wollte damit zum einen die Branche entlasten und zum anderen Restaurantbesuche für Verbraucher günstiger machen. Ob das funktioniert hat, hat sich unser Reporter Eftimis Angeloudis angeschaut.
14: Bowls, Schnitzel und Steaks, sie sind in vielen Restaurants teurer geworden. Und das trotz der Mehrwertsteuersenkung. Seit Anfang des Jahres gilt für Speisen wieder der Steuersatz von 7% statt 19%. Die Gäste sollten entlastet, die Gastronomie wirtschaftlich gestärkt werden. Die Gewerkschaft Nahrung Genuss Gaststätten, kurz NGG, hat sich mehr als 180.000 Gerichte in über 12.000 Restaurants angeschaut. Das Ergebnis? Nur 1% der Gerichte wurde günstiger. Rund 8% verteuerte sich. Im Durchschnitt stiegen die Preise um 0,5%. NGG-Chef Guido Zeitler sieht den Steuervorteil deshalb vor allem bei den Betrieben und nicht bei den Gästen.
15: Weil die Betriebe diese Erleichterung oder diese Reduzierung nicht an die Verbraucherinnen und Verbraucher weitergegeben haben. Die bleiben dann in den Betrieben. Die verleiben sich das einfach ein.
14: Die Gastronomie verweist dagegen auf gestiegene Löhne, Energie- und Lebensmittelkosten. Die NGG hält dagegen, die Branche habe die Preissteigerung der vergangenen Jahre bereits an die Gäste weitergegeben. Jetzt werde der Steuervorteil nicht ausreichend geteilt und zudem eine Chance verpasst, wieder mehr Menschen in die Restaurants zu holen.
15: Das war ja die Zielsetzung, den Konsum an der Stelle auch anzuregen, indem die Branche die Möglichkeit hat, Preise zu senken, um die Gäste wieder stärker in die Gastronomie zu holen. Die Preise wurden nicht gesenkt, die Konsumzurückhaltung ist nach wie vor deswegen auch hoch, weil die Verbraucherinnen und Verbraucher gucken natürlich momentan sehr bewusst, wofür gebe ich Geld aus.
14: Und dieses Geld ist auch für die Beschäftigten in der Gastronomie ein zentraler Punkt. In einer weiteren NGG-Befragung unter 2000 Beschäftigten haben 71% der Befragten bereits darüber nachgedacht, die Branche zu verlassen. Viele arbeiten lange, verdienen vergleichsweise wenig und können sich nach der Arbeit nicht ausreichend erholen. Der Referatsleiter für das Gastgewerbe bei der NGG, Marc Baumeister, sieht deshalb neben den Löhnen vor allem die Arbeitsbelastung als Problem.
16: Der eine Aspekt ist die ständige Überlastung, Belastung, überlange Arbeitszeiten. Wir reden nicht nur von den jetzt erlaubten 10 Stunden täglich, sondern was wir auch hatten, 21 Stunden, 18 Stunden täglich. Die Leute wollen sich einfach nicht verbrennen lassen. Deswegen lehnen auch 96% die Entgrenzung der täglichen Arbeitszeit ab.
14: Teure Restaurants und überarbeitete Beschäftigte. Die DEHOGA weist diese Kritik zurück. Die Steuerentlastung werde unter anderem auch für höhere Löhne, Investitionen und die wirtschaftliche Stabilisierung der Betriebe gebraucht. Für NGG-Chef Guido Zeitler eine verpasste Chance.
15: Daher wäre es gerade wichtig gewesen, vielleicht da auch mal ein Zeichen zu setzen. Hey, wir geben hier einen Teil von dem, was wir steuerlich begünstigt bekommen, an euch weiter.
14: Denn das Steuergeschenk wäre auch eine Chance, die Verbraucher wieder in die Restaurants zu holen.
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4: Demokratie lebt von der Vielfalt der Stimmen. Das zeigt sich besonders im Wahlkampf. Aber welche Stimmen dringen durch? Im Netz entscheiden zunehmend Tech-Konzerne und KI, was wir sehen. Unabhängiger Journalismus soll unterschiedliche Perspektiven sichtbar machen. Journalismus zwischen Algorithmen und KI? Da ist die Frage, wem vertrauen Sie? Das war gestern das Thema von Mitreden. Deutschland diskutiert. Silvia Buckel fasst die Debatte zusammen.
17: Informationen und Nachrichten, die sich aus der künstlichen Intelligenz oder Social Media speisen, da sind zumindest die Hörerinnen und Hörer, die sich an der Sendung beteiligt haben, skeptisch. Auch die Jüngeren wie Detlef Conner aus Berlin.
18: Das bekomme ich aus dem Bekanntenkreis mit, dass sich sehr viel über TikTok und Social Media informieren. Also ich informiere mich eher über zum Beispiel das RBB oder Morgenmagazin, weil ich finde, dass zum Beispiel in TikTok sehr oft die Sachen aus dem Kontext gezogen werden oder vieles komplett fake ist.
17: Auch Susanne Denwinski aus Wedel informiert sich nicht über Social Media, sondern über den öffentlich-rechtlichen Rundfunk, über Internetplattformen und Podcasts. Grundsätzlich vertraut sie keinem Medium vorbehaltlos und sie sieht auch Journalisten kritisch, denn sie findet,
19: dass Einordnen im Grunde schon Meinung ist und dass den Qualitätsjournalisten bewusst sein muss. Das habe ich zunehmend das Gefühl, dass die Qualitätsjournalisten sich alle für furchtbar objektiv halten, aber im Grunde vielleicht auch ein bisschen arrogant eine Meinung transportieren.
17: Objektivität ist auch Christoph Günther aus Ruhpolding wichtig, der viel auf der Welt unterwegs ist und sich entsprechend informiert.
20: Ich schalte ganz viel zwischen den internationalen Fernsehsendern hin und her, also BBC, CNN, aber auch Al Jazeera, die dieselben Themen anders beleuchten. Und das finde ich für die Schnittmenge, die man sich daraus basteln kann, sehr wertvoll. Ich glaube, unsere Medien schon, absolut. Aber es ist bei uns immer ein bisschen eingefärbt.
17: Verschiedene Perspektiven und Quellen, darauf setzt Markus Pfeiffer aus Bad Dürkheim. Er arbeitet im Außendienst und kommt informativ mit öffentlich-rechtlichen Radiosendern in den Tag, nutzt aber auch das Online-Magazin Tichys Einblick, das sich selbst als liberal-konservatives Meinungsmagazin bezeichnet. Und er nutzt News, die Plattform des früheren Bild-Chefredakteurs Julian Reichelt.
21: Ich bin da sehr offen, weil ich einfach ein Mensch bin, der die Erörterung liebt und nicht nur immer die eine Seite hören möchte, die erstmal journalistisch okay sein kann, aber das ist nur die eine Seite.
17: Sven Lohmann ist Leiter der Verifikation im NDR und des YouTube-Formates Rabbit Hole. Für ihn steht, unabhängig von der Quelle und Perspektive, eines an erster Stelle.
22: Fakten als Basis, die müssen stimmen. Den Menschen sind ja Fakten wichtig. Aber im politischen Bereich haben wir eine Emotionalität bekommen, wo es mehr um Ideologie, um eine Meinung, Weltbilder geht. Und wir müssen wieder das zurückdrehen und sagen, alles ist erlaubt, jede Perspektive ist erlaubt. Aber wir brauchen das gemeinsame Verständnis, dass wir Fakten als solche akzeptieren, weil das ist ja die Grundlage für alles, worüber wir Entscheidungen treffen und was unser Leben ausmacht. Deswegen ist die Desinformation, Falschinformation so gefährlich auch für unsere Demokratie.
17: Leif Singmann aus Peine verlässt sich deshalb auf inhaltlich geprüfte Informationen von Journalisten öffentlich-rechtlicher Medien und Tageszeitungen.
23: Das sind die redaktionellen Qualitätsstandards, die eine Rolle spielen. Es wird ja jeder Content redaktionell geprüft. In aller Regel gibt es ja auch ein Korrespondentennetzwerk. Das sind auch alles ausgebildete Journalisten, Journalistinnen. Und infolgedessen sollte man der Auffassung sein können, dass das, was da berichtet wird, auf Fakten basiert.
17: Wenn man dagegen die KI als Nachrichtenquelle verwende, so befürchtet der Hörer, laufe man Gefahr, Deepfakes zum Opfer zu fallen. Chatbots zum Beispiel werden nach Einschätzung der KI-Expertin Marie Kilk zwar besser und halluzinieren weniger, aber man weiß nicht, welche Quellen sie nutzen und ob die Angaben stimmen.
4: Mitreden, Journalismus zwischen KI und Algorithmus. Das war eine Zusammenfassung von Silvia Buckel. Wer in Brandenburg einen Hausarzt oder sogar einen Zahnarzt hat, der kann sich glücklich schätzen, denn zwischen Schwedt im Nordosten und Herzberg im Südwesten sind etwa 300 Hausarztpraxen nicht besetzt. Den Ärztemangel schrittweise abzustellen, diese Hoffnung hat die Medizinische Universität Lausitz in Cottbus. In wenigen Tagen beginnen dort die ersten Medizinstudentinnen und Studenten ihre Ausbildung. Darüber hat gestern sogar der Brandenburger Landtag debattiert. Thorsten Südow hat zugehört.
24: Keine 10 Jahre habe es gedauert. Von der ersten Idee über die Gründung der Medizinischen Universität Lausitz, Karl Thiem in Cottbus, bis hin zum Studienstart dann Anfang Oktober, bilanziert Brandenburgs Wissenschaftsministerin Manja Schüle von der SPD.
25: Das ist ein historischer Moment für unser Bundesland.
24: Die Medizinische Universität Lausitz werde zeigen, wie der Strukturwandel in der Kohleregion Lausitz das Leben der Menschen verbessere, so Schüle. Das Studium in Cottbus sei anders als an anderen Unis.
25: Die Studierenden gehen ab dem dritten Semester in die Lausitzer Praxen. Sie lernen Telemedizin, sie lernen digitale Versorgung, sie lernen Versorgung in der ländlichen Region nicht als Sonderthema, nicht als etwas, was Schönes, was nochmal zusätzlich kommt. Nein, das ist Kern ihres Berufes. Genau das lernen sie. Wir bilden nicht irgendwo Ärztinnen und Ärzte aus, sondern wir bilden genau da Ärztinnen und Ärzte aus, wo wir sie auch brauchen.
24: Um die 36 Studienplätze hätten sich 8000 Frauen und Männer beworben, sagt Schüle. Jeder 10. Studienplatz an der Medizinischen Uni Lausitz wird an Bewerberinnen und Bewerber gehen, die bereit sind, für 10 Jahre als Hausärzte in unterversorgten Regionen Brandenburgs zu arbeiten. Regierungs- und Oppositionsfraktionen begrüßen den Start der staatlichen Medizinausbildung im Land Brandenburg. Allerdings kritisiert der AfD-Abgeordnete Dominik Kaufner, dass ein Pharmaziestudiengang fehlt und mit einer seiner Meinung nach sehr kleinen Studentenzahl begonnen werde.
1: Die Zahl von 165 Studienplätzen soll erst im Jahr 2035 erreicht werden. Das Ziel von 200 dann noch danach. Das heißt, bei aller Freude über den Beginn der Medizinerausbildung in Cottbus, die Medizinische Universität löst so, wie sie jetzt geplant ist, nur einen kleinen Teil unserer ärztlichen Versorgungsprobleme und auch dies nur sehr langsam.
24: Mit den Stimmen von SPD und CDU beschloss der Brandenburger Landtag, dass 10% der Medizinstudienplätze an die Verbesserung der Hausärzteversorgung im Land Brandenburg gebunden sind.
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4: Heute vor 40 Jahren verkauft der Deutsche Gewerkschaftsbund den Wohnungsbaukonzern Neue Heimat. Durch Missmanagement und Korruption waren Milliardenverluste entstanden. Sebastian Manz blickt zurück.
2: Der Deutsche Gewerkschaftsbund verkauft die Neue Heimat an den Berliner Brotfabrikanten Schießer.
3: Und zwar für 1 Mark. Für diesen Preis wechselt an einem Septembertag des Jahres 1986 das größte nichtstaatliche Wohnungsbauunternehmen Europas den Besitzer. Ein Unternehmen, das 500.000 Wohnungen verwaltet, das ganze Stadtteile gebaut hat, das Millionen Menschen in der Nachkriegszeit ein Dach über dem Kopf geboten hat. Und jetzt 1 Mark. Es ist der vorläufige Tiefpunkt einer der größten Wirtschaftsaffären der Bundesrepublik.
6: Ich kann mir nicht vorstellen, dass so ein Bäcker das übernehmen kann. Woher hat der Mann das Geld? Das finde ich unmöglich, sowas.
3: Der Weg dorthin beginnt Jahrzehnte früher mit einer Erfolgsgeschichte. Nach dem Zweiten Weltkrieg liegt Deutschland in Trümmern. Wohnungen fehlen überall. Der Deutsche Gewerkschaftsbund will mit der Neuen Heimat, einem gemeinnützigen Unternehmen, Arbeiterfamilien bezahlbaren Wohnraum verschaffen. Und es funktioniert. Großsiedlungen entstehen in Hamburg, Bremen, Frankfurt, München. Ganze Stadtteile werden aus dem Boden gestampft. Bis Anfang der 80er Jahre baut und verwaltet die Neue Heimat mehr als 400.000 Wohnungen. Sie ist ein Symbol des Wirtschaftswunders und das Versprechen, dass auch einfache Menschen daran teilhaben sollen. Dann, am 8. Februar 1982, druckt das Nachrichtenmagazin Der Spiegel einen Artikel. Der Inhalt ist vernichtend.
7: Neue Heimat, die dunklen Geschäfte von Vitor und Genossen.
3: Der Schock sitzt tief. Vor allem bei den Gewerkschaftsmitgliedern, die der Neuen Heimat vertraut hatten. Vorstandsmitglieder haben sich persönlich bereichert. Auf Kosten der Mieter, auf Kosten des Unternehmens. Dazu Misswirtschaft, überteuerte Auslandsgeschäfte, verschleierte Verluste. Der DGB entlässt die Vorstände. Aber die Schulden bleiben. Sie sind inzwischen auf rund 17 Milliarden Mark angewachsen. Wohnungen werden verkauft, Tochterunternehmen abgestoßen. Doch die Lage ist nicht mehr zu retten.
8: Die Bombe ist geplatzt. Die Bosse der Neuen Heimat sollen in den Zwangsurlaub geschickt werden.
3: Schließlich verkauft der DGB die Neue Heimat für 1 Mark an den Berliner Brotfabrikanten Horst Schießer. Einen Mann, den kaum jemand kennt und dem kaum jemand zutraut, einen Milliardenkonzern zu sanieren. Die Öffentlichkeit ist fassungslos.
26: Bei den Gewerkschaften stimmt irgendwas im Moment nicht ganz. Vielleicht ist auch wieder Filz drin oder so.
3: Schießer legt einen Sanierungsplan vor. Doch die Banken verweigern die notwendigen Kredite. Nur knapp 2 Monate nach dem Verkauf muss er das Unternehmen zurückgeben. Gegen Schadenersatz. Was bleibt, ist ein Debakel. Für den DGB und für den sozialen Wohnungsbau in Deutschland. Denn der Neue Heimatskandal hat Folgen, die weit über das Unternehmen hinausgehen. 1990 wird das Wohnungsgemeinnützigkeitsgesetz abgeschafft. Kommunen und Länder verkaufen ihre Wohnungsbestände. Sozialwohnungen werden zur Ausnahme. Die Mieten steigen. Wer heute in einer deutschen Großstadt nach einer bezahlbaren Wohnung sucht, spürt die Folgen noch immer. 1 Mark für ein Unternehmen, das einmal der Stolz der Arbeiterbewegung war. Der DGB verramscht die neue Heimat und damit auch die Idee einer Wohnungspolitik, die sich am Gemeinwohl orientiert. Das war am 18. September 1986, heute vor 40 Jahren.
4: Der Stichtag von Sebastian Manz.
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5: Mit Michael Augustin. Arbeiten da, wo andere Urlaub machen, ein Traum. Nicht so für die Fußballer der TSG Hoffenheim. Die haben am ersten Spieltag der Europa League bei OF Kreta gespielt und auf der Urlaubsinsel mit 0:2 verloren. Das Thema des Tages im Fußball war aber die Pressekonferenz des neuen Bundestrainers Jürgen Klopp, der seinen ersten Kader für die ersten Länderspiele nach der WM bekannt gegeben hat. Und es sind 2 Kader mit insgesamt 44 Spielern für die Nations League. Einer für die ersten beiden Partien in den Niederlanden und gegen Griechenland, einer für die Spiele danach gegen Serbien und in Griechenland. Dazu gehören 11 Spieler, die noch nie dabei gewesen sind. Die Freiburger Treu, Engelhardt, Scherhand und Rosenfelder zum Beispiel oder der Elversberger Kai und Bauer von Celtic Glasgow. Jürgen Klopp hat nun 2 Wochen Zeit, um sein neues Team kennenzulernen. Zu seinen ersten Zielen gehören nicht nur sportlich gute Ergebnisse, sondern auch Aufbruchsstimmung, die er verbreiten will.
9: Also es ist wichtiger, dass wir Ärzte haben. Es ist wichtiger, dass wir Pflegepersonal haben. Es ist wichtiger, dass wir ganz, ganz viele Menschen in ganz vielen Berufen haben. Aber wenn wir in dieser Zeit, in der wir uns mit Fußball beschäftigen, und wir sind nur mal die Profis, wir tun den ganzen Tag nichts anderes, aber wenn sie alle damit beschäftigen, in den Momenten ist es dazu da, dass wir uns besser fühlen, dass wir ein Gemeinschaftsgefühl entwickeln, dass wir wirklich die Kraft des Sports dann wirklich spüren. Wir haben einen unglaublichen Sommer hinter uns. Jetzt hat Sascha Zverev gerade die US Open gewonnen. Hockey war ein Riesenthema. Basketball war jetzt gerade ein Riesenthema. Die Leichtathletik hat unglaublich aufgezeigt. Und jeder, der sich für Sport interessiert, hat das gefühlt. So, und das ist unser Auftrag. Wir müssen für die Stimmung sorgen. Ich weiß das. Aber dazu braucht man Leute, die das auch annehmen.
5: Sein erstes Länderspiel ist die Partie am kommenden Donnerstag in Amsterdam gegen die Niederlande. Mit Ter Stegen im Tor, das hat Klopp verraten, und mit Kapitän Kimmich im Mittelfeld. Spieler aus dem WM-Aufgebot, wie zum Beispiel Baumann, Sané und Undav, sind von ihm nicht nominiert worden. Vieles neu also in der Fußballnationalmannschaft und eine ganz neue Saison gibt es in der deutschen Eishockeyliga. Und die hat der deutsche Meister eröffnet, und zwar erfolgreich. Die Eisbären Berlin haben das Auftaktspiel gegen die Straubing Tigers mit 4:2 gewonnen. Vor dem Spiel wurde das mittlerweile 12. Meisterbanner unter das Dach der Halle am Ostbahnhof gezogen. In der Handball-Bundesliga hat Frischauf Göpping knapp gegen die Rhein-Neckar-Löwen gewonnen mit 29:28. Für Göpping war es der 3. Sieg im 5. Spiel, für die Löwen die 3. Niederlage. In der Champions League hat der SC Magdeburg am 2. Spieltag seinen 2. klaren Sieg gefeiert mit 39:29 in der Schweiz beim HC Kriens Luzern. Frank Martin.
10: Von Beginn an war Magdeburg drin in dieser Partie, führte nach 10 Minuten 8:5, zur Halbzeit bereits 20:11. Die Schweizer, trainiert von Andi Schmid, hatten Riesenprobleme. Der SCM war einfach eine Nummer zu groß, vor allem im ersten Durchgang brutal effektiv. Felix Klar, Magnus Saustrup, Albin Lagergren und Daniel Pettersson trafen je 5-mal und waren damit die erfolgreichsten Werfer im Team von Bennett Wieger. Der SCM also gewinnt 39:29 in der Schweiz und bleibt damit in der neuen Handballsaison weiter ohne Pflichtspielniederlage.
5: Die MT Melsung hat dagegen ihre erste Niederlage kassiert. Knapp war es beim 24:25 beim polnischen Top-Team Wisła Płock. Die deutschen Rollstuhlbasketballer haben bei der WM in Kanada das Finale verpasst. Sie haben das Halbfinale gegen Australien mit 83:84 verloren. Moritz Kasserlet.
11: Das Finale war zum Greifen nahe, aber die deutsche Mannschaft hat es in einem dramatischen Spiel hergeschenkt. Die Partie gegen Australien war total ausgeglichen, ging in die 5-minütige Verlängerung und in der führte Deutschland gut 1,5 Minuten vor dem Ende mit 5 Punkten. 12 Sekunden vor dem Ende war es immerhin noch eine Einpunktführung. Das deutsche Team hatte den Ball, gab ihn aber leichtfertig her und Australien drehte das Spiel in den Schlusssekunden. Es wäre für die deutschen Rollstuhlbasketballer das erste WM-Finale gewesen. So bleibt das Spiel um Platz 3. Wie bei den Paralympics in Paris vor 2 Jahren und bei der EM im vergangenen Jahr könnte das Team also Bronze gewinnen.
5: Die deutschen Frauen haben deutlich gegen China verloren und spielen nur noch um Platz 7.

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1: Um 3.30 Uhr mit Juliette Groß. Die EU-Finanzminister beraten in Irland über die hohen Spritpreise und eine mögliche Übergewinnsteuer. Bundesfinanzminister Klingbeil hatte das Thema zusammen mit 5 anderen Kollegen aufs Programm gesetzt. Aus der Nachrichtenredaktion Tabea Tschöpe.
2: Deutschland, Spanien, Italien, Österreich, Polen und Portugal sind sich einig. Sie wollen auf EU-Ebene eine Übergewinnsteuer wieder einführen. Die Abgabe hatte es schon einmal gegeben, kurz nach dem russischen Überfall auf die Ukraine und der damit verbundenen Energiekrise. Mit einer Übergewinnsteuer werden übermäßige Gewinne von Mineralölkonzernen abgeschöpft. Die Einnahmen könnten dann für Entlastungen für Autofahrer eingesetzt werden. Doch für den neuen Vorstoß ist bislang keine Mehrheit in Sicht. Widerstand kommt unter anderem aus Frankreich, wo der größte Energiekonzern in der EU seinen Sitz hat.
1: Der kanadische Premierminister Carney hat sich für eine vertiefte Partnerschaft mit der Europäischen Union ausgesprochen. Die große Mehrheit der Kanadier sei für enge Beziehungen mit der EU, sagte Carney vor den Abgeordneten des Europaparlaments. Einzelheiten von Tina Hassel aus Brüssel.
3: Für Kanada wäre es natürlich super attraktiv, wenn es stärker in den EU-Binnenmarkt integriert würde, gerade jetzt mitten im Zollkonflikt mit den USA. Kanada hat viele Rohstoffe, auch seltene Erden, die man für E-Autos oder Smartphones braucht. Das Land könnte viel Energie nach Europa liefern. Und eins war klar, Carneys Vision ist, dass Europa und Kanada dazu beitragen sollen, eine neue, gerechtere Weltordnung zu schaffen, die nach Regeln spielt und neue Partner an sich bindet. Und bei diesen Passagen, da hat er ganz besonders viel Applaus bekommen.
1: Italien hat angekündigt, die Durchfahrt italienischer Schiffe durch die Meerenge Bab el-Mandab am Roten Meer mit Hilfe der Marine zu gewährleisten. Verteidigungsminister Crosetto erklärte, sein Land verfüge über entsprechende Fähigkeiten und wolle nicht auf eine gemeinsame Entscheidung der EU warten. Durch die Meerenge Bab el-Mandab führt eine der wichtigsten Schifffahrtsrouten zwischen Europa und Asien. Die radikal-islamische Houthi-Miliz im Jemen hat nach einer Offensive praktisch die Kontrolle über die Wasserstraße übernommen. In vielen EU-Ländern sinken die Impfquoten bei Kindern. Das zeigt eine Studie, über die ein medizinisches Fachjournal berichtet. Demnach zeigen die Impfquoten nach jahrzehntelangen Verbesserungen zuletzt überwiegend stagnierende oder rückläufige Trends. Von dieser besorgniserregenden Entwicklung sei auch Deutschland betroffen, hieß es in dem Bericht. Demnach begann der Rückgang in vielen Fällen zwischen 2019 und 2022, also während der Corona-Pandemie. Als mögliche Faktoren werden unter anderem Fehlinformationen und Veränderungen im Vertrauen in Impfstoffe genannt. Das Wetter in Deutschland. Tagsüber längere, heitere Abschnitte, gebietsweise Schauer, Höchstwerte 17 bis 23 Grad. Am Samstag heiter bis wolkig, im Norden zeitweise Regen 18 bis 26 Grad. Am Sonntag im Süden länger trocken, von Nordwesten her Schauer 17 bis 26 Grad. Das waren die Nachrichten.
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4: Uns liegen derzeit keine akuten Störungsmeldungen vor. Ihnen weiterhin eine gute Fahrt.
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4: Heute mit Sven Hasenkläfer. Sachsen-Anhalt hat vor knapp 2 Wochen gewählt. Eine neue Regierung gibt es aber noch nicht. Möglich ist, dass die AfD als klare Gewinnerin diese Regierung anführen wird. Was das bedeuten könnte, darum geht es jetzt bei 11KM, dem Tagesschau-Podcast mit Nadja Mitzkat.
5: Bianca Schwarz aus dem ARD-Hauptstadtstudio recherchiert zur AfD und zu den Themen Justiz und Inneres. Mit ihr klären wir, ob und wie die in Sachsen-Anhalt als gesichert rechtsextrem eingestufte Partei den Verfassungsschutz umbauen könnte, auf welche Geheimakten sie Zugriff bekäme und welchen Einfluss sie beispielsweise auf Richterposten und Beamtinnen und Beamte hätte. Die Wahl ist jetzt fast 2 Wochen her und die erste Frage an dich deswegen, wo stehen wir jetzt auf dem Weg zur Regierungsbildung?
6: Also du hast noch nichts verpasst, würde ich sagen. Da ist tatsächlich noch nicht so viel passiert. Die AfD hat allen Parteien in Sachsen-Anhalt ein Gesprächsangebot gemacht. Angenommen hat dieses Angebot aber nur das Bündnis Sarah Wagenknecht. Die haben aber auch noch nicht miteinander geredet, weil das wollen sie erst nächste Woche machen. Weil jetzt am Wochenende stehen ja immer noch Wahlen an in Mecklenburg-Vorpommern und in Berlin. Und deswegen sind sowohl Sarah Wagenknecht als auch Ulrich Siegmund, der AfD-Wahlgewinner aus Sachsen-Anhalt, die sind gerade noch voll im Wahlkampfmodus. Aber ich habe ein Interview gerade gelesen von Sarah Wagenknecht mit einer Aussage, die fand ich ganz interessant. Ich dachte, die bringe ich dir mal mit. Sie hat gesagt, die vergangenen Tage hätten die Bedenken beim BSW gegenüber dem Kurs der AfD verstärkt. Und wörtlich meint Wagenknecht, Siegmund war ein guter Wahlkämpfer. Ob er auch ein guter Ministerpräsident wäre, bezweifelt er offenbar selbst. Anders ist sein Eiertanz um die Frage, unter welchen Bedingungen er überhaupt antreten will, nicht zu erklären, sagt Sarah Wagenknecht.
7: Ja, das ist eine ganz schön heftige Aussage. Und was ich aber bei dir raushöre, beide Seiten, also AfD, BSW, ja, sie sind im Wahlkampf, aber irgendwie halten sie sich auch noch so ein bisschen offen, wie sie es miteinander dann halten wollen. Wie viel Zeit haben die denn? Also wann muss sich in Sachsen-Anhalt eigentlich irgendwer mal auf irgendwas festlegen?
6: Ja, da gibt es tatsächlich eine Frist laut der Landesverfassung und die lautet 4 Wochen nach der Wahl. Das wäre der 6. Oktober. Also der Landtag, ja, das muss da passieren spätestens. Das mit dem Ministerpräsidenten nicht. Also das kannst du quasi zeitlich aus diesem ganzen Ding nochmal ein bisschen rauslösen. Das hat dann noch ein bisschen mehr Zeit.
7: Aber wenn wir uns vorstellen, die AfD findet eine Möglichkeit zu regieren, dann ist ja die Frage, wie tiefgreifend könnte sie das Bundesland verändern? Da sind vorab schon viele Sachen bekannt geworden. Vieles haben sie auch selber gesagt, was sie machen wollen, was sie in Angriff nehmen wollen. Vieles davon liegt aber ehrlicherweise auch auf Bundesebene. Deswegen würde ich vorschlagen, lass uns mal auf das gucken, was sie in Sachsen-Anhalt tatsächlich tun könnten, was auch im Bereich der Landeshoheit sozusagen liegt. Und eine sehr spezielle Sache wäre ja der Landesverfassungsschutz, der auch die AfD gerade aktuell als gesichert rechtsextremistisch einschätzt. Wie würde eine AfD-Regierung mit diesem Landesverfassungsschutz umgehen?
6: Ja, da gibt es echt ein paar Stellen, wo so ein AfD-Innenminister ganz schnell Zugriff hätte. Und dann gibt es wieder andere, da wäre das gar nicht so einfach. Aber vielleicht mal kurz die Basics. In Deutschland gibt es auf Bundesebene das Bundesamt für Verfassungsschutz. Und zusätzlich gibt es dann in jedem Bundesland ein Landesamt oder eine Abteilung für Verfassungsschutz. Und diese 17 Stellen, die bilden dann insgesamt den Verfassungsschutz. Und in Sachsen-Anhalt, das hast du gerade schon angesprochen, ist das echt besonders interessant, weil da ist die AfD, der Landesverband, eingeordnet als gesichert rechtsextrem, wird also vom Verfassungsschutz beobachtet. Und das ist eine interessante Konstellation, weil der Verfassungsschutz untersteht dem Innenministerium in Sachsen-Anhalt. Der Verfassungsschutz ist dem Innenministerium weisungsgebunden. Das heißt einfach, das Innenministerium kann Weisungen geben, kann Schwerpunkte setzen für den Verfassungsschutz. Und das ist was, was die AfD selbst seit Jahren kritisiert, weil sie sagt, der Verfassungsschutz, das sei gar keine unabhängige Behörde, sondern die werden ja politisch gesteuert durch den Innenminister. So, und jetzt musst du dir ja eigentlich überlegen, wenn das schon so lange dein Kritikpunkt ist, dann müsstest du im Umkehrschluss ja jetzt mit so einer gewonnenen Wahl sagen, wenn die AfD konsequent ist, dann müsste sie das jetzt ändern. Also sie müsste diese Weisungsbefugnis abschaffen, was sie ja selbst schon so lange fordert. Und wenn sie das tun würde, dann hätte die AfD-Landesregierung wirklich keine Möglichkeit mehr, auf den Verfassungsschutz zuzugreifen. Aber bisher habe ich in die Richtung nichts wahrgenommen. Also die AfD will den Verfassungsschutz reformieren, aber die Weisungsbefugnis abschaffen, davon steht nichts in ihrem Wahlprogramm. Und deswegen lass uns für heute mal davon ausgehen, es bleibt alles so, wie es ist.
7: Und was könnte denn ein AfD-Innenminister oder eine AfD-Innenministerin da anweisen beim Verfassungsschutz?
6: Die Besonderheit ist in Sachsen-Anhalt halt, dass die AfD vom Verfassungsschutz selbst beobachtet wird. Und da könnte sie dann natürlich die Schwerpunkte neu setzen. Also könnte zum Beispiel so ein Innenminister dann sagen, statt den Rechtsextremismus zu beobachten, beobachtet ihr jetzt bitte ausschließlich Linksextremismus. Und dann hättest du natürlich rechts einen blinden Fleck, weil man nicht mehr auf die AfD guckt, nicht mehr auf ihr Vorfeld guckt. Und der Innenminister könnte auch so weit gehen, die AfD nicht mehr als gesichert rechtsextrem einzustufen oder beziehungsweise der Verfassungsschutz könnte das. Und damit würde die Beobachtung komplett stoppen. Das würde aber nicht unbedingt bedeuten, dass jetzt die AfD oder rechtsextremistische Vereinigungen nicht mehr beobachtet werden, weil da könnte der Bund einspringen, ne? Also das Bundesamt für Verfassungsschutz, weil am Ende machen die alle dasselbe. Ja, nur für unterschiedliche Bereiche. Und in so einem Fall hättest du vielleicht keine Leute mehr vom Land, aber du hättest dann immer noch die Leute vom Bund, die das wahrscheinlich einfach weiterführen würden.
7: So ein Verfassungsschutz sammelt ja auch Informationen. Es gibt da geheime Einschätzungen, Akten und so weiter und so fort. Auf all das hätte dann ja auch die AfD mehr oder weniger unmittelbar Zugriff.
6: Also an der Stelle wird es tatsächlich knifflig, weil alle Informationen, die da gesammelt wurden, auch mit verdeckten Mitteln, also mit nachrichtendienstlichen Mitteln, die könnte ein Innenminister sofort lesen. Also er wüsste auch, wer hat das denn gesagt, wer sind die Quellen. Das Innenministerium hat da vollen Zugriff und sie können zum Beispiel auch ändern, was davon an die Öffentlichkeit gelangt. Ne? Also wenn du mal überlegst, ne, wie oft hörst du denn was vom Verfassungsschutz? Das ist ein Geheimdienst, logischerweise. Selten, ne? Also bisher wird wirklich wenig veröffentlicht und dann, also wenn, dann wirklich nur in so einem Spezialfall. Das könnte man natürlich ändern, ne? Also jetzt mal angenommen, der Verfassungsschutz in Sachsen-Anhalt hat auch nur dünne Erkenntnisse, zum Beispiel zu Linksextremismus oder zu Islamismus. Dann könnten die entscheiden, das jetzt einfach schnell zu veröffentlichen, um ein bestimmtes gesellschaftliches Klima zu erzeugen. Und was auch interessant ist, ist, der Austausch zwischen den unterschiedlichen Ländern an Informationen, wie der dann abläuft. Der Austausch zwischen diesen Landesverfassungsschutzämtern, der ist richtig intensiv. Es gibt ein gemeinsames Datenverarbeitungssystem. Das heißt NADIS, Nachrichtendienstliche Informationssystem. Wir lieben Abkürzungen in Deutschland.
7: Ja. Wir lieben lange zusammengesetzte Substantive, die wir dann abkürzen. Ja.
6: Genau. Ja. Und NADIS, da sind wirklich Informationen aller Art abgelegt. Es gibt einen permanenten Austausch von Bund und Ländern. Alle können einspeisen, aber sie müssen nicht, wenn aus ihrer Sicht Geheimhaltung nicht gewährleistet ist. Und da könnte natürlich sein, dass die anderen Bundesländer sagen, so ein AfD-Innenminister, das wäre jetzt aus unserer Sicht einfach mal ein Sicherheitsrisiko.
7: Und sag mal, ich weiß nicht, ob du mir die Frage jetzt beantworten kannst. Du hast ja schon angedeutet, dass sich alle sehr bedeckt halten. Aber mich würde eigentlich noch interessieren, das starke AfD-Ergebnis in Sachsen-Anhalt war ja abzusehen, wenn vielleicht auch nicht ganz in dieser Deutlichkeit. Ist irgendwie irgendwo durchgesickert, ob sich der Verfassungsschutz auch des Landes Sachsen-Anhalts darauf vorab irgendwie vorbereitet hat?
6: Also davon würde ich safe ausgehen, aber natürlich, die erzählen das nicht. Ne? Da fällt nur uns Journalisten auf, dass über Monate Nachfragen in diese Richtung nicht beantwortet werden, Mails nicht beantwortet werden, Anrufe ignoriert werden, egal in welchem Bundesland wir fragen. Und das ist der deutlichste Hinweis, den du bekommen kannst.
7: Lass uns mal zu einem anderen sensiblen Themenbereich kommen, den Richterinnen und Richtern. In den USA haben wir ja gesehen, Donald Trump hat Richterinnenposten am Supreme Court nach seinen Vorstellungen besetzen lassen. Wäre sowas auch in Sachsen-Anhalt möglich?
6: Erstmal auf keinen Fall so einfach wie in den USA. Also da werden Richter und Richterinnen ja vom Präsidenten ernannt, da muss der Senat noch zustimmen. Aber das hat natürlich Donald Trump an der Stelle wahnsinnig große Macht gegeben. In Deutschland ist das ganz, ganz anders geregelt. Also grundsätzlich ist der Einfluss auf die Justiz schwierig, weil die unabhängig ist. Und da kann ich auch noch mal ins Wahlprogramm der AfD in Sachsen-Anhalt gucken. Laut Wahlprogramm will die AfD zum Beispiel Richter ermutigen, Täter bei Gewaltverbrechen zu bestrafen mit maximaler Härte, also den möglichen Strafrahmen voll auszuschöpfen. Wörtlich steht da, hier darf es keine Kuscheljustiz geben. Aber das wird nicht passieren. Also auf einzelne Richterentscheidungen in einem einzelnen Verfahren hat die Politik, egal welche Partei, kein Einfluss. Ne? Also das funktioniert schon mal nicht. Wo eine Schwachstelle ist, ist tatsächlich die Beeinflussung von Nachbesetzungen von Posten von Richterinnen und Richtern. Es gibt eine Prognose vom Justizministerium in Sachsen-Anhalt und da gehen bis 2030 138 Richter und Richterinnen in Rente und 45 StaatsanwältInnen.
7: Ich habe vorher nachgeguckt, insgesamt etwas über 800 Personen, also Richter und Richterinnen, Staatsanwälte, Staatsanwältinnen zusammen. Also das wäre ein wirklich großer Teil, der da in Rente geht.
6: Das ist ein großer Teil. Das ist wirklich echt ein Generationenwechsel, ne? Aber das Land hat vorgesorgt, ne, zumindest in so einem gewissen Rahmen. Die haben schon in den letzten Jahren zeitweise Überbedarf eingestellt. Also so waren oft so um die 40 Richter und Richterinnen auf Probe pro Jahr. Die müssen sich bewähren und nach einer Bewährung können die dann eingestellt werden auf Lebenszeit. Das heißt, ein Teil, ne, von diesem Generationenwechsel wird schon aufgefangen durch die, die jetzt schon auf Probe arbeiten, ne, also die nicht von der AfD-Regierung eingesetzt worden sind. Was aber mit Blick auf Sachsen-Anhalt wirklich interessant ist, jetzt wird es kurz ein bisschen juristisch trocken.
7: Also, kein Problem.
6: Bitte folge mir. Es gibt in Sachsen-Anhalt keinen Richterwahlausschuss. Die Landesverfassung, die erlaubt das zwar, aber Sachsen-Anhalt hat das bisher nicht genutzt. Und der Richterwahlausschuss, das ist ein Gremium, das Richter beruft. In anderen Bundesländern ist das recht üblich, aber auch nicht in allen. Ne? Also auch da ist Sachsen-Anhalt jetzt nicht das eine, das es nicht macht. Ich muss auch ehrlich sagen, an diesem Richterwahlausschuss gibt es auch immer mal Kritik, weil der zum Teil politisch besetzt ist. Aber das ist ein anderes Thema. Wir klammern das kurz aus. In Sachsen-Anhalt ist es so, dass die Entscheidung wirklich wesentlich beim Justizministerium liegt. Also Richter auf Probe werden schon vom Justizministerium eingesetzt. Und jetzt hast du wahrscheinlich wieder so eine Assoziation zu Donald Trump. Ne? Das klingt erstmal gar nicht gut.
7: Ja.
6: Pass auf, jetzt gehen wir tief rein. Jetzt gehen wir ins Detail. Es gibt so eine Art institutionellen Gegenspieler, wenn du so möchtest. Das ist der Präsidialrat. Die Mitglieder vom Präsidialrat, die werden von den Richtern selbst gewählt. Da sitzen Richter drin. Da ist niemand von der Regierung drin oder vom Landtag drin. Und dieser Präsidialrat kann mehrere Dinge. Der kann zum einen Bewerber ablehnen. Der Präsidialrat muss auch beteiligt werden bei der Ernennung von Richter und Richterinnen auf Lebenszeit. Und das Justizministerium ist verpflichtet, Bewerbungsunterlagen und Beurteilungen vorzulegen beim Präsidialrat. Das heißt, das ist ein wahnsinnig mächtiger Gegenspieler zu dem Justizministerium. Und wenn ich jetzt an der Stelle aufhören würde, könntest du dir denken, alles gut? Aber es gibt leider tatsächlich eine Schwachstelle. Also wenn sich das Ministerium und dieser Präsidialrat nicht einigen, dann gibt es eine Einigungsstelle, das ist sowas wie eine Schlichtungsstelle. Aber wenn es dann immer noch keine Einigung gibt, dann wandert das tatsächlich zurück zum Ministerpräsidenten. Das wäre in unserem Szenario jetzt gerade Ulrich Siegmund von der AfD.
4: Und wir unterbrechen diesen Podcast für eine dringende Verkehrsmeldung. Achtung, ein Falschfahrer auf der Autobahn 21 Bargteheide Kiel zwischen Bad Segeberg Nord und Wahlstedt. Kommt Ihnen ein Falschfahrer entgegen, fahren Sie äußerst rechts und überholen Sie nicht. Auf der Autobahn 21 Bargteheide Kiel zwischen Bad Segeberg Nord und Wahlstedt ist ein Falschfahrer unterwegs. Vorsicht bitte in beiden Richtungen. Und jetzt weiter mit 11 km/h über die AfD in Sachsen-Anhalt und über die Frage, was passiert, wenn sie regiert, über Macht und ihre Grenzen.
6: Und dann würde der in letzter Konsequenz eben doch seinen Kandidaten durchsetzen können. Aber an der Stelle ist die Geschichte immer noch nicht vorbei. Weil darüber steht jetzt immer noch das Grundgesetz. Artikel 33 Absatz 2 Grundgesetz. Da geht es um die Eignung, die Befähigung und die fachliche Leistung von Richterinnen und Richtern. So, und an der Stelle beginnt dann für Juristen das Spiel erst so richtig. Ne? Also der unterlegene Bewerber, insbesondere der könnte nach Grundgesetz die Ernennung von dem anderen Menschen rechtlich angreifen. Und das kann sich ewig hinziehen. Und das ist schon eine Möglichkeit, Sachen wirklich lange, lange, lange aufzuschieben. Und was ich an der ganzen Stelle sehr interessant finde, deswegen wollte ich dir es gerade so ausführlich erklären, die AfD wollte 2022 in Sachsen-Anhalt selbst einen Richterwahlausschuss einführen. Sie hat argumentiert, die Richterwahl im Justizministerium, das sei eine Blackbox. Aber die AfD konnte sich damit nicht durchsetzen. Und da sind wir jetzt plötzlich wieder an derselben Stelle wie beim Verfassungsschutz. Weißt du, wenn sie konsequent sind, dann müssten sie eigentlich jetzt den Richterwahlausschuss einführen. Mal gucken, was passiert.
7: Okay, danke für diesen juristischen Deep Dive. Jetzt haben wir schon über verschiedene Änderungen, Ansatzpunkte gesprochen für eine AfD-Regierung. Vieles von dem, über das wir gesprochen haben, würde sich in Ministerien oder in Behörden abspielen, müsste also von Beamtinnen und Beamten umgesetzt werden. Wie sehr können die da eigentlich auch Widerstand ausüben, wenn sie das Gefühl haben, nee, das widerspricht vielleicht irgendwelchen Normen oder das widerspricht vielleicht auch meiner demokratischen Grundhaltung.
6: Ja, die Beamtinnen und Beamte, die sind, wenn du so willst, sowas wie das letzte Bollwerk. Ne? Ich habe mit Heini Schmidt gesprochen. Das ist so der Oberbeamte, der stellvertretende Bundesvorsitzende beim DBB Beamtenbund und Tarifunion. Das ist der Dachverband vom öffentlichen Dienst.
8: Jeder Beamte muss einen Eid auf die Verfassung schwören.
6: Und er hat mir nochmal erklärt, Beamte sind der Verfassung, nicht einer Landesregierung oder irgendeiner politischen Partei verpflichtet.
8: Er verpflichtet sich damit über seine gesamte Laufbahn zur Einhaltung und zum Schutz der Verfassung und er hat sein Handeln ausschließlich anhand der Gesetze und Verordnungen, die jeweils gelten, auszurichten.
6: Und diese Verpflichtung, die reicht in Anführungszeichen bis zur Arbeitsverweigerung. Also es ist nicht genau dasselbe, aber es geht so in diese Richtung. Das wichtige Wort heißt Remonstration, wie Demonstration nur mit R vorne. Und das bedeutet, verstößt eine Anordnung von oben gegen ein Gesetz, dann hat ein Beamter wirklich die absolute Pflicht zu remonstrieren.
8: Das heißt, er muss seinen Vorgesetzten darauf hinweisen, dass das nach seiner eigenen Überzeugung gesetzeswidrig ist und dass er deswegen sich außerstande sieht, diese Anordnung zu befolgen.
6: Also er kann sich nicht überlegen, och, vielleicht mache ich das jetzt doch, weil passt mir heute gerade in meinen Mittwoch und es ist eine schnelle Aufgabe und dann gehe ich nach Hause und habe früh Feierabend. Nein, er muss remonstrieren. Und eine AfD-Regierung könnte versuchen, so einen Kulturwandel im Beamtentum zumindest anzufangen, also neue Beamte zu besetzen. Aber Beamte sind wirklich oft verbeamtet auf Lebenszeit. Und deswegen könnte so ein Wandel mehrere Legislaturen dauern. Weil du kannst einem Beamten, der jetzt aus Sicht von der Landesregierung irgendwie unbequem wird, weil der dauernd remonstriert, dem kannst du nicht kündigen.
7: Wenn wir jetzt mal so eine kleine Zwischenbilanz ziehen. Die AfD hat sehr viel angekündigt vor der Wahl, was sie alles verändern will und auch schnell, ne? Ich glaube, so auch so ein bisschen nach dem Vorbild von Donald Trump machen. Aber wir haben uns jetzt nur ein paar dieser Punkte angeguckt, ein bisschen stärker im Detail sind da reingegangen. Und bei allem, was ich von dir gehört habe, ist mein Eindruck, naja, ganz so einfach wird das vermutlich alles nicht, oder?
6: Ich glaube schon, dass das eher schwierig wird. Ne? Also wenn du auf dieses Wahlprogramm in Gänze guckst, kleiner Einschub, ein Wahlprogramm muss ja noch nicht 1:1 umgesetzt werden. Ne? Mit einem Wahlprogramm gehst du erstmal in den Wahlkampf. Ne? Aber wenn ich das jetzt als Grundlage nehme, dann wäre meine Zwischenbilanz, dass ein Großteil von diesem Programm juristisch gesehen, also wirklich nur juristisch gesehen, echt schwierig umzusetzen ist. Wenn was juristisch nicht sauber ist, ist es juristisch nicht sauber. Na, also dann ist ja dein Gegenspieler das geltende Recht. Dann ist es nicht die Frage, hast du die Mehrheit im Landtag oder nicht. Ne? Wenn Gesetz dagegen steht, dann kannst du es nicht umsetzen. Beziehungsweise du kannst es umsetzen. Aber es dauert dann halt eine Weile und dann kassiert das ein Gericht.
7: Und sag mal, ist es denn überhaupt im Interesse von Ulrich Siegmund, in der aktuellen Situation Ministerpräsident zu werden?
6: Das ist eine echt wahnsinnig gute Frage. Wir haben ja gerade über Sarah Wagenknecht gesprochen, ganz am Anfang. Die sagt, sie kann sich das gar nicht anders erklären, dieses Vor und Zurück von Ulrich Siegmund, als dass er gar nicht regieren will. Jetzt habe ich mit Ulrich Siegmund darüber natürlich nicht gesprochen innerhalb der letzten 2 Wochen. Aber das ist schon auffällig. Also die Partei hat die Wahl gewonnen. Sie hat den klaren Regierungsauftrag ja erstmal damit. Sie hat die Wahl auch deutlich gewonnen. Das war ja jetzt wirklich, wirklich nicht knapp. Und anstatt zu sagen, okay, wir reden jetzt mal mit dem BSW, weil alle anderen wollen ja nicht, und dann gucken wir, dass wir irgendeine Möglichkeit finden. Und wenn es dann nur für einzelne Beschlüsse ist, ne, die AfD könnte ja in eine Minderheitenregierung gehen, dann muss sie aber immer wieder Partner finden für ihre Vorhaben, damit die im Landtag unterstützen, damit sie auf die notwendige Mehrheit kommen. Den Weg könnte sie gehen. Offensichtlich will sie das nicht. Ne? Also das ist schon ganz interessant, wie plötzlich aus meiner Empfindung heraus da die Luft raus war, noch am Abend von diesem großen Wahlerfolg.
9: Natürlich haben wir einen Regierungsauftrag, aber nicht unter der Maßgabe, dass wir uns selbst inhaltlich verbiegen und dass der Wähler nicht nach der Wahl nicht das bekommt, was er auch vorher gewählt hat, nämlich eine AfD-Politik.
7: Weil du dich ja mit der AfD auch auf Bundesebene beschäftigst, gibt es da gerade ein Spannungsverhältnis zwischen dem, was die Bundes-AfD möchte und dem, was eben Ulrich Siegmund und die AfD auf Landesebene anpeilt?
6: Ja, das sehe ich schon, weil da kommen unterschiedliche Interessen sich vielleicht in die Quere. Ne? Also wenn du dich jetzt einmal in Ulrich Siegmund reinversetzt, ist es ja völlig nachvollziehbar auf irgendeiner Ebene, dass der sagt, ich möchte das Programm bitte nicht verbieten.

0: Weil wenn du jetzt einmal auf die Bundesebene guckst, da steht die AfD in den Umfragen auch bei roundabout 30%. Aber 30% reicht halt nicht. Ne? Mit 30% wird Alice Weidel nicht Bundeskanzlerin.
1: Und mein erklärtes Ziel ist, den Abstand deutlich in kürzester Zeit auszubauen und auf mindestens 40% anzuwachsen für die nächste Bundestagswahl.
0: Die Hoffnung, die die haben, ist, dass wenn ein Bundesland von der AfD regiert wird und da erfolgreich regiert wird, das wäre natürlich die Voraussetzung, ne? Dass da Ulrich Siegmund in Sachsen-Anhalt nach außen wirksam auch einen wirklich guten Job macht, der tatsächlich irgendwelche Probleme löst, dieses Land nach vorne bringt und so weiter. Dass das dann wirkt wie so ein Dominostein und so eine Signalwirkung haben könnte für die nächste Bundestagswahl. Und dann die AfD über diese 30%, 40% Marke. Sie müsste dann noch ordentlich steigen, auf Bundesebene kommen könnte. Das heißt, strategisch betrachtet haben Alice Weidel und Tino Chrupalla das Interesse, dass Ulrich Siegmund regiert. Und Ulrich Siegmund hat das nicht unbedingt, weil das hätte er vielleicht nur gehabt, wenn er die absolute Mehrheit hinbekommen hätte. Und da widersprechen sich schon gerade zwei Ebenen.
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2: EU-Kommissionspräsidentin von der Leyen hat Kanada vorgeschlagen, assoziiertes Mitglied der Europäischen Union zu werden. Und Kanada zeigt sich offen für die Idee, ungeachtet der Drohungen von US-Präsident Trump. Premier Carney sagte in einer Rede vor dem Europäischen Parlament, Ottawa begrüße den Vorstoß aus Brüssel. Unsere Gastautorin Ronja Brier vom Portal Watson fragt, was genau eine assoziierte Mitgliedschaft denn sein soll.
4: Die EU hat bisher Mitglieder, Beitrittskandidaten und es gibt verschiedene Formen der Zusammenarbeit. Mit dem Begriff ist wohl eine besonders enge Partnerschaft gemeint. Carney sagt, er lege nicht viel Wert darauf, wie genau man das Bündnis nennt. Klar ist aber auch, bisher gibt es sowas nicht. Zuletzt diskutiert wurde eine assoziierte Mitgliedschaft im Fall der Ukraine als Zwischenschritt auf dem Weg zum Beitritt. Passiert ist bisher nichts. Noch bemerkenswerter ist, die EU-Regierungen wirken eher überrascht von all dem. Damit bleibt der Eindruck, Ursula von der Leyen hat Kanada etwas in Aussicht gestellt, was es gar nicht gibt und was inhaltlich auch nicht ausdefiniert ist.
2: Meint Ronja Brier, Chefredakteurin beim Portal Watson. Der Münchner Merkur bemerkt.
5: Donald Trumps aggressive Frotzelei über Kanada als 51. US-Bundesstaat erfährt gerade eine lustige Wendung. Statt sich dem unsteten Willen des Rüpel-Republikaners zu beugen, nähert sich der Nachbar temporeich der EU an, sozusagen als 28. Mitglied light. Das ist keine billige Rache, sondern nötig und klug. Kanada und die EU ergänzen sich vielfach, teilen Interessen und leider zunehmend aus der Mode kommende Werte.
2: Klaus Remme lenkt im Deutschlandfunk den Blick auf die Rolle von EU-Kommissionspräsidentin von der Leyen.
6: Einige Facetten stören das so harmonische Bild dann doch. Mit von der Leyen und Carney wollen zwei zusammenfinden, die bisher für sehr unterschiedliche Ansätze im Umgang mit Donald Trump stehen. Carney setzt auf Widerstand. Die EU spielt auf Zeit und preist Drohungen aus Washington widerwillig, aber dann doch ein.
2: Argumentiert Klaus Remme im Deutschlandfunk. Die Süddeutsche Zeitung kommentiert mit Blick auf die Warnungen des US-Präsidenten vor gewaltigen Zöllen oder gar dem Ende allen Handels. Trump drohe viel, wenn der Tag lang ist.
5: Wenn überhaupt, dann beweist dieser Wutausbruch geradezu exemplarisch, warum Kanada und die EU sich enger aneinander binden sollten. Für beide, für die Kanadier sogar noch mehr als für die Europäer, waren die Vereinigten Staaten bisher in politischer, wirtschaftlicher und kultureller Hinsicht der Fixstern. Dieser Stern aber löst sich gerade in einer gigantischen, orangefarbenen Supernova auf. Er implodiert und hinterlässt ein schwarzes Loch. In das wollen Kanada und die EU nicht hineingezogen werden.
2: Das waren unsere Standpunkte, zusammengestellt heute von Ulrike Ufer.
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0: Groß. Bundesfinanzminister Klingbeil berät bei einem EU-Treffen in Irland über mögliche Entlastungen wegen der hohen Spritpreise. Konkret soll es um die Übergewinnsteuer gehen, mit der Sondergewinne von Mineralölkonzernen abgeschöpft werden könnten. Aus Dublin Sarah Lopez.
1: Klingbeil und seine Kollegen aus Österreich, Italien, Portugal, Polen und Spanien hatten schon im August einen Brief an den irischen Finanzminister geschrieben, damit das Thema in Dublin auf der Agenda landet. Zwar können die Mitgliedstaaten so eine Übergewinnsteuer auch individuell einführen, aber in einer gemeinsamen europäischen Lösung sehen einige Vorteile. Allerdings haben bisher eben nur 6 Mitgliedstaaten diesen Brief unterschrieben und nicht einmal in der Bundesregierung gibt es Einigkeit in puncto Übergewinnsteuer.
0: Polens Regierungschef Tusk hat vor russischen Angriffen auf Verbündete der Ukraine gewarnt. Im Parlament in Warschau sprach Tusk von einem realen Risiko, dass vermehrte Drohnen auf das Gebiet von NATO-Staaten an der Ostflanke stürzen und dort Schäden anrichten. Russland werde denn von einem Unfall sprechen, sagte Tusk. Tatsächlich wolle der Kreml über den Zusammenhalt der NATO schwächen. In den vergangenen Monaten hatte es wiederholt Drohnenvorfälle in osteuropäischen NATO-Ländern gegeben. In Wuppertal ist an einem Nebeneingang der Bergischen Synagoge ein Feuer gelegt worden. Nach Polizeiangaben konnten die Flammen schnell gelöscht werden. Der Sachschaden sei gering, verletzt wurde niemand. Die Polizei hat einen Tatverdächtigen festgenommen. Es handelt sich um einen 37-Jährigen aus Afghanistan. Sein Motiv ist noch unklar. Der Zentralrat der Juden sprach von einem Brandanschlag. Auf der Mondoberfläche ist ein neuer Krater mit mehr als 220 Metern Durchmesser entdeckt worden. Nur etwa alle 130 Jahre entsteht ein Krater dieser Größe. David Beck aus der ARD-Wissenschaftsredaktion erläutert die Einzelheiten.
2: Entdeckt wurde er vom Lunar Reconnaissance Orbiter, einem Mondbeobachtungssatelliten der NASA. Der fotografiert regelmäßig die gesamte Mondoberfläche. Das wird dann automatisch mit älteren Fotos verglichen und so können Veränderungen relativ schnell erkannt werden. Und klar, der Krater gibt den Forschenden jetzt eine ziemlich einmalige Gelegenheit, so einen jungen Krater zu untersuchen. Leider ist der Krater in einer Region, die aktuell gar nicht für astronautische Missionen in Betracht gezogen wird. Und mit den geplanten US-amerikanischen und chinesischen Missionen sollen Menschen in den nächsten Jahren am Südpol landen, also ganz weit davon entfernt. Und es wird erstmal keine Möglichkeit geben, dass Menschen direkt diesen Krater untersuchen.
0: Das waren die Nachrichten. Das Wetter in Deutschland. Tagsüber längere heitere Abschnitte, gebietsweise Schauer, Höchstwerte 17 bis 23 Grad. Es ist 4.03 Uhr.
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4: Achtung, noch immer der Falschfahrer auf der Autobahn 21 Bargteheide-Kiel zwischen Bad Segeberg-Nord und Wahlstedt. Kommt Ihnen ein Falschfahrer entgegen, fahren Sie äußerst rechts und überholen Sie nicht. Auf der Autobahn 21 Bargteheide-Kiel zwischen Bad Segeberg-Nord und Wahlstedt ist ein Falschfahrer unterwegs. Vorsicht bitte in beiden Richtungen. A1 Lübeck-Hamburg. Auf der Norderelbbrücke kommt es wegen eines Schwertransports in beiden Richtungen zu kurzfristigen Sperrungen. Die A4 Aachen Richtung Köln ist zwischen Kreuz Köln-Gremberg und Dreieck Heumer bis 5 Uhr gesperrt. Dort werden Schilderbrücken montiert. Der Verkehr wird über die A559 und die A59 umgeleitet. Die A10 südlicher Berliner Ring, Dreieck Potsdam Richtung Schönefelder Kreuz zwischen Dreieck Potsdam und Ferch ist sie nach einem LKW-Unfall gesperrt. Dort ist ein Rettungshubschrauber im Einsatz. Die A12 Frankfurt-Oder Richtung Berliner Ring ist zwischen Briesen und Fürstenwalde West wegen Markierungsarbeiten bis 5 Uhr gesperrt. Die A29 Oldenburg Richtung Ahlhorner Heide ist zwischen Wartenburg und Großen Kneten wegen einer Nachtbaustelle bis 5 Uhr gesperrt. Die A40 Essen Richtung Dortmund ist zwischen Dreieck Bochum West und Bochum Zentrum wegen Bauarbeiten bis nächste Woche Freitag gesperrt. Berlin, die A100 in Richtung Wedding ist zwischen Treptower Park und Oberlandstraße wegen Wartungsarbeiten bis 5 Uhr gesperrt. Die A113 ist deshalb ab Spätstraße gesperrt.
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4: Und die kommt vom Norddeutschen Rundfunk in Hamburg. Am Mikrofon begrüßt sie Sven Hasenclever. Das Internet ist bekanntlich eine relativ junge Erfindung und das wird auch ein Grund sein, warum viele der Schattenseiten erst langsam bewusst werden. Zu diesen Schattenseiten gehört, was Social Media mit Kindern machen kann. Schlaflosigkeit, Mobbing, Selbstverletzung und viele andere schlimme Dinge sind möglich. Die EU-Kommission hat jetzt angekündigt, Kinder und Jugendliche besser zu schützen. Was genau geplant ist, dazu aus Brüssel Katrin Schmidt.
5: 15 Jahre, das soll das Mindestalter für ein eigenes Social-Media-Konto werden, wenn es nach den Plänen von EU-Kommissionschefin Ursula von der Leyen geht. Denn
6: too many children are being exposed too early.
5: Zu viele Kinder kommen zu früh mit einer Online-Welt in Berührung, für deren Bewältigung sie noch nicht bereit sind. Also einem Umfeld, in dem Mobbing bis ins eigene Zuhause folgen kann und in dem jeder Fehler für immer festgehalten werden kann. Und die Kinder können ins Visier von Betrügern und Sexualstraftätern geraten.
6: Children can be targeted by scams and predators.
5: In Europa verbringen derzeit Kinder und Jugendliche 4 bis 6 Stunden im Schnitt vor Bildschirmen und dabei sehr häufig auf Social Media. Manche sogar bis zu 8 Stunden, immerhin ein voller Arbeitstag von Erwachsenen, so von der Leyen. Eine von ihr eingesetzte Expertengruppe hat die Folgen untersucht.
6: There is a robust body of evidence on the harm that social media does.
5: Es gibt zahlreiche Belege für die schädlichen Auswirkungen sozialer Medien auf das sich entwickelnde Gehirn und die Persönlichkeit. Und Eltern bekommen diese Auswirkungen immer deutlicher zu spüren. Die Folgen nämlich sind Schlafmangel, Depressionen, Angstzustände, Selbstverletzungen, Suchtverhalten und tragischerweise auch Suizid.
6: And tragically suicide.
5: Daher schlägt die EU-Kommission nun einen graduellen Ansatz vor. Für unter 13-Jährige sollen TikTok, Instagram und Co. komplett tabu sein. Von 13 bis 15 Jahren wären sogenannte Mini-Konten erlaubt, auf die die Kinder über das Konto der Erziehungsberechtigten zugreifen können, mit eingeschränkten Funktionen, altersgerechten Inhalten und einem Zeitlimit von maximal 1 Stunde pro Tag. Ab 15 soll dann gelten, einen eigenen Account auf Social Media oder Gaming-Plattformen können Jugendliche nur anlegen, wenn die Plattformen zuvor beweisen, dass sie sicher sind. Bedeutet konkret, dass sie süchtig machende Funktionen ausschließen, wie Empfehlungsfeeds, die auf Profiling basieren, endlos Scroll-Funktionen und Belohnungsmechanismen, die die Kids möglichst lange auf der Plattform halten oder auch die Möglichkeit, dass Fremde Kontakt aufnehmen.
6: Platforms have been playing fast and loose without children's mental health.
5: Die Plattformen sind bisher aus wirtschaftlichem Interesse viel zu leichtfertig mit der psychischen Gesundheit von Kindern umgegangen. Nun kehren wir die Beweislast um. Jetzt müssen sie uns beweisen, dass sie sicher sind. Denn Eltern können nicht gegen Algorithmen ankommen oder mit ihnen Schritt halten. Und das sollten sie auch nicht müssen.
6: And they should not have to.
5: Der EU Kids Act will die Online-Dienste, ebenso wie auch sogenannte KI-Begleiter, die eine emotionale Beziehung aufbauen, verpflichten, das Alter der Nutzerinnen und Nutzer künftig effektiv zu kontrollieren. Ein Weg wäre die von der EU-Kommission entwickelte App zur Altersüberprüfung, die lediglich das Alter weitergibt, so die EU-Kommission, keinerlei andere persönliche Daten. Ursula von der Leyen begrüßt dabei auch die Debatten in allen Mitgliedstaaten. Schließlich gehe es um einen gesellschaftlichen Wandel. Und es liegt in der Kompetenz der Mitgliedstaaten, ein Mindestalter für Social Media festzulegen. Allerdings ist es an der EU-Kommission, neue Regeln gegenüber den großen Online-Plattformen festzulegen, durchzusetzen und im Zweifel auch Strafen zu verhängen. Ein gemeinsamer EU-Weg sollte dies also ein Stück weit effektiver machen. Das unterstützt auch Bundesbildungsministerin Karin Prien. Und sie will im Oktober zusätzlich Eckpunkte für eine deutsche Übergangsgesetzgebung vorlegen.
7: Der Handlungsbedarf ist groß. Es gibt ja auch Bereiche, die nicht in der EU-Kompetenz sind, bei den kleineren Plattformen. Es gibt auch Strafbarkeitslücken, die wir ansprechen wollen. Und insofern werden wir handeln und trotzdem Hand in Hand mit der EU-Kommission arbeiten.
5: Der Kids Act, also die Vorschläge der EU-Kommission, gehen nun in die Beratungen im Europaparlament und im Rat der 27 EU-Länder. Diese Verhandlungen dauern mindestens mehrere Monate.
4: Die EU-Kommission hat also eine Menge Ideen für strengere Regeln. Was davon aber wirklich was wird und wie gut das klappt, das lässt sich natürlich noch gar nicht sagen. Meine NDR-Kollegin Jessica Kmura hat darüber mit Kai Hanke gesprochen, dem Geschäftsführer des Deutschen Kinderhilfswerks. Und die Frage war, was seiner Meinung nach gut und richtig am Gesetzentwurf der EU ist.
8: Also ich glaube, der anstehende EU-Kids-Act ist auf jeden Fall ein wichtiger Schritt zu einer einheitlichen Kinder- und Jugendschutzlösung in der EU. Wir haben da ganz große Handlungsbedarfe durch die Risiken, denen Kinder und Jugendliche aktuell ausgesetzt sind. Und das Deutsche Kinderhilfswerk tut sich auch überhaupt nicht schwer, das anzuerkennen. Also es ist wirklich wichtig, dass da jetzt gerade wieder vor die Welle gekommen wird und es einen Regulierungsrahmen gibt, der tatsächlich auch Risiken in den Blick nimmt. Also das macht der EU Kids Act beispielsweise durch Strategien, um suchtvermeidendes Verhalten zu vermeiden, indem Kontaktrisiken reduziert werden, soll Datenschutz nach vorne gestellt werden. Diese ganzen Ansätze sind durchaus zu begrüßen und gerade für die Kinder und Jugendlichen sehr, sehr wichtig.
9: Kritische Stimmen melden sich ebenfalls und das Deutsche Kinderhilfswerk, das war ja schon zu Beginn der Diskussion über diesen Kids Act, nicht ganz so zufrieden mit allem. Warum?
8: Also wir sind eine Kinderrechtsorganisation und setzen uns für die Kinderrechte gemäß der UN-Kinderrechtskonvention ein. Und die fordert auch für jüngere Kinder gesellschaftliche und digitale Zugänge. Und die aktuell mir bekannten Entwürfe oder uns bekannten Entwürfe für diesen EU Kids Act deuten in eine Richtung, die nahelegt, dass sowas wie eine digitale Kindheit eigentlich wirklich erst ab 12, 13 Jahren tatsächlich dann losgehen kann. Und das ist aus unserer Sicht fatal, weil man macht ja keinen Sprung ins kalte Wasser dann, wenn man 13 wird, sondern man muss sich ja an so eine digitale Umwelt gewöhnen. Und deswegen sagen wir, es braucht auf jeden Fall auch digitale Zugänge zu Kommunikationsangeboten, zu Plattformen, die tatsächlich Kinderschutz und digitale Teilhabe zusammenbringen.
9: Das kann ich nachvollziehen, aber wenn ich Ihnen da so zuhöre, denke ich mir ja, das ist doch auch Aufgabe der Eltern, den Kindern einen guten, einen positiven Umgang eben mit sozialen Netzwerken beispielsweise, Online-Plattformen und so weiter beizubringen. Und das will die EU ja auch gar nicht verbieten.
8: Genau, das ist sehr, sehr gut. Diese Richtung, dass die Kinder durch die Eltern begleitet werden, ist vollkommen richtig. Da bin ich auch ganz Ihrer Meinung. Die Entwürfe, die mir jetzt vorliegen, gehen aber so weit streckenweise, dass von Social Media Plus wird ja gesprochen. Ne? Also das sind sozusagen sehr weitreichende Verbote, die Kinder unter 13 Jahren tatsächlich betreffen würden. Und da müssen wir jetzt, glaube ich, sehr genau drauf schauen, wovon Kinder ausgeschlossen werden und wofür unter Umständen dann eben auch Ausnahmeregelungen gelten, wo unter Parental Control Einstellungen sozusagen dann auch Zugänge möglich bleiben.
9: Also unter Elternkontrolle dann. Aber spitzen wir das jetzt mal zu, Herr Hanke. Wenn wir da jetzt drauf schauen und sagen, na gut, dann bekommen einfach alle wieder so einen Zugang, dann ist es ja wieder das, was wir vorher hatten oder was ja auch versucht wird, Kinder zu schützen in diesem großen Wirrwarr, das sich Internet und Online-Medien nennt.
8: Ja, das sehe ich anders. Also ich glaube, die EU hat jetzt schon ganz richtig erkannt, dass es ein Regulierungsansatz ist, die Art der Angebote für die Kinder mehr in den Blick zu nehmen als den reinen Zugang. Also das, was für die älteren Kinder und die Jugendlichen ja jetzt schon gilt, also sowas wie eine altersgerechte Angebotsform von sozialen Medien, das könnte man auch nach unten weiter deklinieren. Also wir können auch für jüngere Kinder digitale Umwelten oder Räume schaffen, die tatsächlich dann auch den Ansprüchen von jüngeren Kindern Genüge tragen. Wir haben übrigens solche Beispiele auch aktuell im Netz, wo es sehr kindorientierte Angebote gibt, die in keinster Weise eine Gefährdung darstellen. Wenn sowas von dem Verbot von Social Media unter 13 Jahren betroffen wäre, wäre das fatal, weil dadurch tatsächlich dann eben kindersichere Zugänge auch versperrt werden.
9: Wenn ich mir das so anschaue, frage ich mich natürlich auf der einen Seite, was wir gerade schon hatten, also Schutz versus ihr dürft überall mal reinschnuppern und gucken. Dann sind da ja auch die Eltern eben mit in der Pflicht. Und meine Frage aber, kann die EU für alles verantwortlich gemacht werden und alles regulieren? Und wo müsste man denn dann ansetzen, wenn man sagt, okay, wenn die EU schon reguliert, dann aber bitte nur das oder nur das? Das ist ja auch irgendwo schwierig, da einen Ansatzpunkt zu finden.
8: Also ich glaube, ein ganz, ganz wichtiger Punkt, den ich jetzt in den bisherigen Ausführungen zum EU Kids Act noch nicht gehört habe, ist die Förderung von guten Angeboten für jüngere Kinder. Also wir haben das beispielsweise als Forderung, dass es sowas geben muss wie eine kindersichere, von mir aus auch gerne öffentlich-rechtlich getragene Struktur von einem sozialen Netzwerk, die man ja unterstützen könnte im Aufbau. Also dass man nicht nur sagt, wir verbieten Risikoräume, das finde ich richtig, sondern wir fördern auch die Entwicklung von positiven Alternativen. Und das ist, glaube ich, ein wichtiger Punkt, wo die EU durchaus tätig werden kann, ohne natürlich, Sie haben vollkommen recht, den Eltern auch die Verantwortung zu nehmen, sich um die Medienerziehung ihrer Kinder zu kümmern. Das muss auch sein.
4: Das war Kai Hanke, der Geschäftsführer des Deutschen Kinderhilfswerks.
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4: Heute wechselnd bewölkt mit teils längeren, heiteren Abschnitten, regional trocken, dennoch etwas Regen und im Tagesverlauf vor allem in der Nordhälfte gebietsweise Schauer. Höchstwerte 17 bis 23 Grad, schwacher bis mäßiger, an den Küsten auch frischer und starkböiger West- bis Südwestwind. Morgen am Samstag im Norden gebietsweise Regen und windig, über der Mitte wechselnd bewölkt, nach Süden hin mehr Sonne bei 18 bis 26 Grad. Am Sonntag wechselnd bewölkt, von Nordwesten her schauerartiger Regen bei 17 bis ebenfalls 26 Grad. Die Temperaturen zurzeit: Berlin meldet 14 Grad, Hamburg ebenfalls 14, Köln 15 Grad, Leipzig 14 Grad und München meldet 13.
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4: Und wir blicken jetzt auf die Familienpolitik. Familien gelten für die Regierung als existenzieller Teil der Gesellschaft. Ja, was sonst, möchte man fragen. Und es gibt ja auch viel Unterstützung, wie Elterngeld, Kita-Förderung oder Kindergeld. Unser Korrespondent in Berlin, Chris Berdrow, hat recherchiert, wo der Staat aber tatsächlich in Familien investiert und wo er kürzt oder umschichtet.
10: Eins steht fest, wenn im Bundestag über Familienpolitik debattiert wird, dann wird es schnell emotional. Und zwar sehr.
11: Sie lassen die Menschen im Regen stehen. Und ich finde das frech, was Sie hier behaupten. Kein einziger Satz war wahr. Keiner. Sie lassen die Menschen mit ihren Problemen im Regen stehen.
10: Empört sich Nicole Gohlke von der Linkspartei in Richtung Karin Prien. Die Bundesfamilienministerin von der CDU hat bei der Diskussion über ihren Haushalt betont, wie sehr der Bundesregierung das Wohl von Familien und Kindern am Herzen liegt, dass wegen knapper Kassen Kürzungen aber unvermeidlich seien. Das falle ihr persönlich nicht leicht.
12: Hinter diesen Leistungen stehen natürlich immer Menschen. Hinter diesen Leistungen stehen immer Familien. Von diesen Leistungskürzungen sind auch Kinder und Jugendliche betroffen.
10: Der Etat der Ministerin soll im kommenden Jahr um rund 1 Milliarde Euro schrumpfen. Das sind rund 7%. Größter Ausgabenblock sind die Leistungen für Familien. Gekürzt wird unter anderem beim Elterngeld und dem Unterhaltsvorschuss. Der Kindersofortzuschlag von 300 Euro pro Jahr soll wegfallen. Eine Leistung für einkommensschwache Familien. Zum Ärger der Opposition. Jamila Schäfer von den Grünen.
13: In Ihrem Bundeshaushalt ist das Kürzungspotenzial, aber für ein Kind kann das den Unterschied bedeuten. Kann ich beim Kinobesuch dabei sein? Oder muss ich draußen bleiben?
10: Ministerin Prien und eine Reihe von Ökonomen halten allerdings dagegen. Sie verweisen darauf, dass sich das Engagement des Staates für Familien nicht allein am Haushalt des Ministeriums festmachen lässt. Eine Rolle spielten auch steuerliche Vorteile. So soll der Kinderfreibetrag erhöht werden, ebenso das Kindergeld. Kita- und Ganztagsangebote werden weiter ausgebaut. Insgesamt gibt es in Deutschland mehr als 150 Leistungen für Familien. Die Ministerin versichert:
12: Bei den staatlichen Gesamtausgaben steht Deutschland deutlich im oberen Drittel aller OECD-Staaten. Es ist also nicht so, dass wir wenig für Kinder und Jugendliche und für Familien ausgeben.
10: Auch die Ökonomin Christina Boll vom Deutschen Jugendinstitut findet, dass Deutschland im internationalen Vergleich mit seinen Familienleistungen gut dasteht. Auch den geplanten Änderungen beim Elterngeld kann die Expertin etwas abgewinnen. Zwar sollen junge Eltern das Geld nur noch 12 statt 14 Monate bekommen können, den vollen Anspruch soll es aber nur geben, wenn Väter mindestens 3 statt bisher 2 Monate zu Hause bleiben.
14: Und das ist eine gute Sache, weil wir wollen unbedingt die Väter stärker in die Verantwortung zu Hause nehmen. Und dafür müssen wir natürlich dann auch bei den politischen Instrumenten etwas tun, dass es dafür Anreize gibt.
10: Insgesamt sieht die Expertin mehr Licht als Schatten in der deutschen Familienpolitik.
4: Ein Bericht von Chris Berdrow. Die Zufriedenheit mit der deutschen Politik und mit Bundeskanzler Merz und seiner Regierung ist überschaubar. Das hat das CDU-Ergebnis in Sachsen-Anhalt deutlich untermalt. Die Frage ist jetzt, wie es nach dem kommenden Wochenende aussehen wird. Am Sonntag werden die Menschen in Berlin und in Mecklenburg-Vorpommern wählen. In Berlin hat sich Uwe Berndt angesehen, wie es dort für die CDU aussieht und ob einfach nur Lächeln hilft.
15: Überlebensgroß lächelt Berlins CDU-Spitzenkandidat Stefan Evers von der Glasfront des Konrad-Adenauer-Hauses auf die Stadt herab. Dazu in fetten Buchstaben: Berlin bleibt stabil. Die Botschaft: Wer weder Rechtsruck noch Linksrutsch will, möge CDU wählen. Evers ist der Hoffnungsträger der Partei am kommenden Wochenende. Er liefert sich ein Kopf-an-Kopf-Rennen mit der Linkspartei, Ausgang offen. Ganz anders das Bild in Mecklenburg-Vorpommern. Dort ist die CDU schon lange im Abwärtstrend. Die jüngsten Umfragen sehen sie nur noch bei 7%, also einstellig in der Heimat von Angela Merkel. Dort versucht CDU-Spitzenkandidat Daniel Peters verzweifelt das Blatt zu wenden und bemüht dafür den Vergleich mit einem Fischbrötchen.
16: Wir verorten uns ganz klar in der politischen Mitte und beim Fischbrötchen ist in der Mitte das Beste, nämlich der Fisch, und so ist es auch bei der Landtagswahl.
15: So musste auch Friedrich Merz bei seinem Kurzbesuch in Kühlungsbauern für die Fotografen in ein Fischbrötchen beißen und wurde dabei auch noch von Passanten angepöbelt. Ansonsten war der Parteichef im Wahlkampf eher unerwünscht. Doch dieser Fisch in der Mitte, um im Bild zu bleiben, wird jetzt im Wahlkampf-Endspurt immer kleiner. Denn es geht fast nur noch um die Frage, ob es Ministerpräsidentin Manuela Schwesig noch schafft, die AfD einzuholen. Taktische Wähler, die eigentlich der CDU nahestehen, könnten am Sonntag ihr Kreuz bei der SPD machen. So ist es nicht mehr auszuschließen, dass die CDU an der 5%-Hürde scheitern könnte. Das wäre der Super-GAU. Und die Schuldfrage wäre sofort auf dem Tisch. Der Kanzler und Parteivorsitzende ist bereits angeschlagen.
17: Wir sind alle zutiefst schockiert.
15: Seine Ratlosigkeit nach dem AfD-Triumph in Sachsen-Anhalt offenbart seine Führungsschwäche.
17: Das macht etwas mit uns. Auch mit mir persönlich.
15: Die Regierung braucht wieder eine positive Erzählung, muss ihre Reformen besser erklären, verspricht der Kanzler nach der Wahl in Sachsen-Anhalt. Doch zwei Tage später, in der Generaldebatte des Bundestages, liefert er genau dies nicht. Stattdessen arbeitet er sich hilflos an der AfD ab. Kopfschütteln bei den Abgeordneten. Das Geraune über einen Kanzlertausch möglichst bald wurde wieder laut in der Partei. Doch Friedrich Merz denkt nicht ans Aufgeben. Am Dienstag bekräftigt er:
17: Ich bin für 4 Jahre gewählt und ich möchte, dass wir diese 4 Jahre nutzen, um das Land aus dieser schwierigen Phase herauszuführen.
15: Bleib stabil. Diese fettgedruckten Worte an der Glasfassade des Konrad-Adenauer-Hauses kann man wohl getrost auch als einen Appell an die eigene Partei verstehen.
4: Informationen von Uwe Bernd. Wie sah unsere Erde vor Jahrmillionen aus? Was ist da so gekreucht und gefleucht? Was ist gewachsen? Aufschluss geben Spuren in Stein. Wissenschaftler vom Naturkundemuseum Bamberg haben für 4 Wochen einen Grabungsvertrag mit dem Wattendorfer Steinbruchunternehmen abgeschlossen. Zwischen Scheßlitz und Weißmain in Bayern suchen sie jetzt nach Fossilien. Claudia Grimmer hat vorbeigeschaut.
18: 7 Paläontologen und Paläontologinnen, Präparatoren und Praktikanten sitzen oder knien auf dem Boden, geschützt vor der Sonne durch ein Zeltdach. Mit einem Hammer spaltet Jonas Dill jede einzelne kleine Kalkplatte vorsichtig, auf der Suche nach einem interessanten Fund.
19: Ja, das hat so ein bisschen was von Glücksspiel. Bei jeder Platte, die ich umdrehe, habe ich halt die Hoffnung, dass was Gutes drunter ist. Fische und Krebse waren bis jetzt so die besten Funde, aber irgendwelche größeren Wirbeltiere haben wir jetzt noch nicht.
18: 154 Millionen Jahre alt sind die Plattenkalksteine im Steinbruch Wattendorf. Das Gebiet gilt als eine der wichtigsten Fossilienfundstellen in Deutschland. Seit 1. September sind die Wissenschaftler des Naturkundemuseums Bamberg unter der Leitung von Oliver Winks wieder auf der Suche nach Funden, insbesondere nach neuen, noch unbekannten Arten.
20: Wir graben ja natürlich auch vor allem nach Vierfüßern, nach Tetrapoden, also irgendwelchen Brückenechsen, nach Schildkröten. Wenn es ganz gut läuft, ein Flugsaurier, vielleicht sogar ein Dinosaurier.
18: Kaum vorstellbar. Vor vielen Millionen Jahren war der Steinbruch einmal ein tropisches Inselparadies mit Korallenriffen und Lagunen. Am Boden bildete sich durch Ablagerungen feiner Kalkschlamm.
20: Diese Bodenschicht war auch lebensfeindlich. Die war entweder hypersalinar, das heißt mit einem hohen Salzgehalt, oder kein Sauerstoff drin. Und das heißt, da gab es keine Bodentiere, die irgendwie die Kadaver gefressen hätten oder andere Raubtiere, die sich da irgendwie gutig getan hatten. Alles, was da runtergefallen ist, also auch von der Lebewelt damals, hat sich halt wunderbar erhalten auf dem Kalkplatten.
18: Klopfen für die Wissenschaft. Schon vor 20 Jahren wurden im Steinbruch Fossilien aus der oberen Jurazeit entdeckt. Unter anderem sogar 2 neue Flugsaurierarten. So zum Beispiel der Palenognathus moiseri mit 480 Zähnen.
20: Am allermeisten, muss ich sagen, finden wir fossilen Kot. Koproliten sozusagen. Die sind für uns auch ganz spannend, weil in diesen Koproliten kann natürlich auch was drin sein von der Beute der Fische damals. Wir haben schon fast ein Dutzend Brückenechsen gefunden hier in Wattendorf in den letzten 20 Jahren. Und das ist schon bemerkenswert.
18: Bei jedem Hammerschlag hoffen die Wissenschaftler auf ein Wirbeltier. In hunderten Stunden werden dann die Funde untersucht und die oft vielen Einzelteile zusammengesetzt, um sie dann im Naturkundemuseum Bamberg zu zeigen.
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1: Mit Moritz Kasserlet. Arbeiten, wo andere Urlaub machen. Und baden gehen. Die TSG Hoffenheim hat sich im ersten Gruppenspiel der Fußball-Europa League blamiert und mit 0:2 auf Kreta verloren. Daniel Günther berichtet.
21: Trotz viel Ballbesitz und optischer Überlegenheit fehlte es der TSG Hoffenheim über die kompletten 90 Minuten an Ideen und Durchschlagskraft. Ofi Kreta verteidigte wie erwartet aufopferungsvoll und sehr konzentriert, setzte dann nach 30 Minuten einen blitzsauberen Konter, den der Spanier Aitor zum 1:0 vollendete. In der zweiten Halbzeit hatten Loschek und Kramaric zwar die Chance auf das 1:1, aber alles in allem war es von Hoffenheim offensiv zu wenig. Und dann kassierte die TSG in der 84. Minute nach einer Ecke noch das 0:2. Kanellopoulos traf per Kopf. Die TSG nach diesem 0:2 mit einem Fehlstart in die Ligaphase der Europa League gestartet. In der Bundesliga geht es am Sonntag mit dem Auswärtsspiel in Paderborn weiter.
1: Er hat es getan. Der neue Bundestrainer Jürgen Klopp hat seinen ersten Kader nominiert. Genau genommen sind es sogar zwei Kader, denn die Länderspielpausen sind seit dieser Saison länger, haben nicht nur Platz für zwei Spiele, sondern gleich für vier. Ende September, Anfang Oktober spielt Deutschland in der Nations League und deswegen hat Jürgen Klopp gleich 44 Spieler nominiert. 11 von ihnen sind zum ersten Mal dabei. Bambasé Konté aus Hoffenheim zum Beispiel, Finn Jeltsch aus Stuttgart oder Vitali Janelt, der in England für den FC Brentford spielt. Klopp krempelt einiges um.
22: Wir haben was in den Jungs. Wir sehen was in den Jungs. Wir sehen ganz viel Potenzial und wollen dabei sein bei der Entwicklung. Und deshalb haben wir neue Gesichter dazugenommen. Und es war wirklich so, dass man konnte ja nach der WM das Gefühl haben, dass der deutsche Fußball komplett am Boden ist, wir kein Talent und keine Fußballspieler haben. In den letzten vier Wochen, als wir da jetzt genauer drauf geguckt haben, ist uns ganz, ganz viel Talent ins Auge gesprungen sozusagen. Sogar so viel, dass jetzt gar nicht alle dabei sind.
1: Apropos nicht dabei. Klopp hat einige Nationalspieler nicht nominiert, die bei der WM noch im Kader waren. Sané, Undav und Baumann zum Beispiel.
22: Ich bitte nicht um Zeit oder sonst was. Das ist mir ehrlich gesagt, ob ihr uns die gebt oder nicht. Wir brauchen sie sowieso. Also ich kann jetzt nicht ändern. Wenn jetzt irgendjemand so dämlich ist und zu glauben, dass mit anderthalb Trainingseinheiten wir die Fußballwelt einmal auf den Kopf gestellt hätten, dann kann ich dem jetzt wirklich nicht helfen. So, aber wir werden alles versuchen, um eine neue Herangehensweise sichtbar zu machen. Das kann ich versprechen, so schnell wie möglich. Ich erwarte sofort mehr. Was kann ich sagen? Und mehr geht erstmal immer.
1: Und zwar schon in einer Woche. Am kommenden Donnerstag spielt die deutsche Fußballnationalmannschaft in Amsterdam gegen die Niederlande. Erstmals mit Jürgen Klopp an der Seitenlinie. Die neue Saison der deutschen Eishockeyliga hat begonnen. Und das Eröffnungsspiel hat Meister Berlin gegen Straubing gewonnen. Aus Berlin berichtet Jan-Christian Kussmann.
23: Gänsehautmoment vor dem Anpfiff. Das Banner für die 12. Meisterschaft wurde unter das Hallendach gezogen. Dann profitierten die Berliner von gleich zwei Fehlern des Gäste-Goalies Skarek. Sie führten 2:0, das 3:0 dann ein Leerbruchkonter. Erst danach, im letzten Drittel, merkte man den Gästen an, dass sie die 10 neue integriert hatten. Sie fingen an, Aktionen zu zeigen und verkürzten erst durch Klein und dann durch Leubel. Aber der Stecker wurde ihnen gezogen durch Eisbärenverteidiger Erik Mick. 59. Spielminute, 4:2.
1: Ja, die Mannschaftssportarten sind zurück. Heute startet auch die neue Saison der Basketball-Bundesliga. Die Handballer sind schon ein bisschen länger unterwegs. Und wie in der Bundesliga läuft es für Meister Magdeburg auch in der Champions League einwandfrei. Der SCM hat in Kriens in der Schweiz auch sein zweites Gruppenspiel gewonnen. Klar mit 39:29. Melsungen dagegen hat in Polen bei Wisła Płock knapp verloren mit 24:25. Und in der Handball-Bundesliga haben Göppingen und die Rhein-Neckar-Löwen den 5. Spieltag eröffnet. Und Göppingen hat knapp gewonnen, 29:28. Die deutschen Rollstuhlbasketballer haben das WM-Finale verpasst, und zwar dramatisch. Im Halbfinale gegen Australien haben sie in der Verlängerung eine 5-Punkte-Führung noch aus der Hand gegeben. Bleibt also am Sonnabend das Spiel um Platz 3.

die Grippeimpfung für Menschen mit Vorerkrankungen? Wie sinnvoll und notwendig ist sie? Das ist die Frage bei uns in der kommenden Viertelstunde nach den nächsten Nachrichten um 16:30.

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1: Um 4.30 Uhr mit Juliette Groß. Die EU-Finanzminister beraten in Irland über die hohen Spritpreise und eine mögliche Übergewinnsteuer. Bundesfinanzminister Klingbeil hatte das Thema zusammen mit 5 anderen Kollegen aufs Programm gesetzt. Aus der Nachrichtenredaktion Tabea Tschöpe.
2: Deutschland, Spanien, Italien, Österreich, Polen und Portugal sind sich einig. Sie wollen auf EU-Ebene eine Übergewinnsteuer wieder einführen. Die Abgabe hatte es schon einmal gegeben, kurz nach dem russischen Überfall auf die Ukraine und der damit verbundenen Energiekrise. Mit einer Übergewinnsteuer werden übermäßige Gewinne von Mineralölkonzernen abgeschöpft. Die Einnahmen könnten dann für Entlastungen für Autofahrer eingesetzt werden. Doch für den neuen Vorstoß ist bislang keine Mehrheit in Sicht. Widerstand kommt unter anderem aus Frankreich, wo der größte Energiekonzern in der EU seinen Sitz hat.
1: In Russland hat am späten Abend unserer Zeit die Parlamentswahl begonnen. Die ersten Wahllokale öffneten auf der Halbinsel Kamtschatka und in Chukotka. Beides liegt ganz im Osten des Landes. Bei der Abstimmung über die 450 Sitze in der Staatsduma gilt ein Sieg der Putin-Partei Geeintes Russland als sicher. Gewählt wird bis Sonntag in 11 Zeitzonen. Es ist die erste Parlamentswahl in Russland seit Beginn des Kriegs gegen die Ukraine. In Frankfurt am Main ist ein weiterer Mensch an Malaria gestorben. Nach Angaben der Stadt wohnte er in der Nähe des Flughafens und hatte sich vermutlich durch eine Mücke infiziert, die mit einem Flugzeug nach Deutschland gekommen war. Einzelheiten von Katharina Wilhelm aus Frankfurt.
3: Sicher können wir natürlich noch nicht sein. Das muss untersucht werden. Das ist natürlich ganz wichtig. Momentan ist schon die Annahme, dass Mücken wahrscheinlich mitgereist sind, mit dem Gepäck zum Beispiel, mit der Fracht im Flugzeug. Das könnte der Fall sein. Und dass diese Mücke dann eben tatsächlich diese Kilometer zurückgelegt hat, sind ja etwa 5 Kilometer vom Flughafen entfernt. Das können diese Mücken tatsächlich zurücklegen und dass sie dann die Person dort gestochen hat. Trotzdem, wir wissen es natürlich noch nicht gesichert. Es wird noch einige Untersuchungen geben müssen, bis wir hoffentlich dann auch auf den Grund kommen dieser Malariaerkrankung.
1: Der französische Premierminister Le Cornu plant im kommenden Jahr Einsparungen in Höhe von 54 Milliarden Euro. Dabei solle die Steuerlast gleich bleiben, sagte der Premier in einem Interview mit einer französischen Tageszeitung. Ohne diesen Schritt würde das Defizit im nächsten Jahr auf über 6,5% des Bruttoinlandprodukts steigen. Die Regierung steht wegen der Lage an den Anleihemärkten und der Unzufriedenheit der Bevölkerung über die steigenden Lebenshaltungskosten unter Druck. Das Wetter in Deutschland. Tagsüber längere heitere Abschnitte, gebietsweise Schauer, Höchstwerte 17 bis 23 Grad. Am Samstag heiter bis wolkig, im Norden zeitweise Regen 18 bis 26 Grad. Am Sonntag im Süden länger trocken, von Nordwesten her Schauer 17 bis 26 Grad. Das waren die Nachrichten.
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4: Mit einer Entwarnung für die Autobahn 21 Bargteheide-Kiel. Kein Falschfahrer mehr zwischen Bad Segeberg-Nord und Wallstedt. Ihnen weiterhin eine gute Fahrt.
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4: Heute mit Sven Hasenklever. Grippeimpfungen sind für viele Menschen sinnvoll, vor allem wenn sie andere Krankheiten oder ein geschwächtes Immunsystem haben. Das gilt auch für Kinder und Jugendliche mit einer Vorerkrankung. Sie sollten ab dem 6. Lebensmonat gegen die saisonale Grippe geimpft werden. Das jedenfalls empfiehlt die Ständige Impfkommission. Aber die Impfquote ist niedrig. Nur knapp 10% der Kinder und Jugendlichen mit Vorerkrankungen sind tatsächlich geimpft. Warum die Impfung gerade dann wichtig ist, erklärt Daniela Remus aus der ARD-Gesundheitsredaktion.
5: Ob Asthma, Adipositas, Herzerkrankung oder Diabetes, rund 5% aller Kinder und Jugendlichen sind chronisch krank. Und für sie gilt, sie sollten jährlich gegen die saisonale Influenza geimpft werden. Denn die Influenza ist keine harmlose Erkältungskrankheit, erklärt der Kinder- und Jugendmediziner Dr. Robin Kobbe vom Universitätsklinikum Eppendorf in Hamburg.
6: Influenza ist schon als Tröpfcheninfektion im direkten Kontakt eine hoch ansteckende Erkrankung, so dass es ja nicht von ungefähr kommt, dass wir halt diese großen Wellen haben.
5: Jedes Jahr infizieren sich Hunderttausende im Winter mit dem Grippevirus. Am häufigsten Kinder und Jugendliche, weil sie durch Schule und Sport besonders viele Kontakte mit anderen Menschen haben. Von denjenigen, die wegen eines schweren Krankheitsverlaufs in ein Krankenhaus eingewiesen werden müssen, sind über 30% Kinder und Jugendliche. Und jedes Jahr versterben auch in dieser Altersgruppe Menschen an der saisonalen Influenza. Deshalb empfiehlt die STIKO seit Jahren, Kinder mit chronischen Erkrankungen vor schweren Verläufen durch eine Impfung zu schützen, erklärt der Kinderarzt Professor Tobias Tenenbaum, Vorsitzender der Deutschen Gesellschaft für Pädiatrische Infektiologie aus Berlin.
7: Das sind Kinder mit Vorerkrankungen der Lunge, aber auch Kinder mit neurologischen Erkrankungen, die auch gerade Kinder auch mit einer schweren Beeinträchtigung, wenn die dann solche Infektionen bekommen, dann haben die da mehr mit zu kämpfen und auch ein höheres Risiko, ins Krankenhaus damit zu kommen, bis hin zum Tod.
5: Dennoch wird die Influenza-Impfung auch von dieser Risikogruppe nur sehr selten, nämlich nur zu 10%, in Anspruch genommen. Die Forschenden vermuten dafür ein ganzes Bündel an Erklärungen. Mangelnde Aufklärung beispielsweise, für wen die Impfempfehlung tatsächlich gilt, oder die noch immer vorherrschende falsche Vorstellung von einer harmlosen Erkältungskrankheit, die man einfach durchmachen müsse. Und noch etwas beobachtet Kinder- und Jugendarzt Robin Kobbe vom UKE in Hamburg.
6: Einfach der schlechte Ruf der Impfung, also der zu Unrecht schlechte Ruf, dass da eventuell etwas mit Nebenwirkungen erlebt wurde.
5: Diese Impfskepsis hat sicherlich auch damit zu tun, dass der Impfstoff jedes Jahr neu angepasst werden muss und deshalb eine jährliche Auffrischung nötig ist.
4: Informationen von Daniela Remus.
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4: Wie kann man die Schwankungen im Stromnetz ausgleichen, die etwa bei der Stromerzeugung mit erneuerbaren Energien entstehen? Bundeswirtschaftsministerin Reiche setzt dabei auf neue Gaskraftwerke. Eine Möglichkeit wäre aber auch, Elektroautos mit ihren Akkus als Zwischenspeicher zu nutzen. Sven Kästner.
8: Wer sein E-Auto an die Wallbox stöpselt, lädt in der Regel den Akku auf. Bei Thomas Husar in Salzgitter fließt der Strom allerdings in zwei Richtungen. Von der Photovoltaikanlage auf dem Dach seines Hauses direkt ins Fahrzeug, aber von dort auch in den Haushalt, wenn die Solaranlage gerade nicht genug liefert. Technisch ist das kein Problem, wie das Pilotprojekt Elli des VW-Konzerns zeigt, bei dem Thomas Husar Kunde ist.
9: Man hat ja sowieso die PV-Anlage und dann hat man im Prinzip so eine Regelungseinheit, wo die Stromflüsse gemessen werden. Und dann weiß halt das Auto, okay, ich muss jetzt ausspeisen, ne? Und dann schaltet sich das Auto ein und versorgt er das Haus mit. Also im Prinzip braucht man nur diese bidirektionale Wallbox und ja, handgroße Regelungseinheit.
8: Der Vorteil für Thomas Husar, wenn seine Solaranlage bei Sonnenschein mehr Energie produziert, als er gerade braucht, kann er die im Auto zwischenspeichern und erst später bei Wolken oder Dunkelheit nutzen. Waschmaschine, Kühlschrank oder Hausbeleuchtung laufen dann mit Strom aus dem E-Auto. Strom aus dem Netz braucht er kaum noch.
9: Ohne Wallbox hatten wir schon eine Autarkie von 72%. Das heißt, 28% hatte ich dann Netzbezug an Strom. Und mit dem bidirektionalen Laden kommt man schon auf über 90% dann.
8: Was im kleinen Maßstab zu Hause funktioniert, könnte auch im großen Rahmen die Schwankungen erneuerbarer Energien abfedern. Wenn die Batterien hunderttausender E-Autos als Zwischenspeicher ins Stromnetz eingebunden wären, hätte Elektromobilität einen weiteren Nutzen, sagt Nina Weber vom Forschungsprojekt Mobility to Grid der Technischen Universität Berlin.
10: Bei Lkw ist das Potenzial sogar so, dann können die real Geld damit verdienen. Da steht dann so ein Lkw in der Nacht dort und plötzlich verdient er mal 70, 80 Euro.
8: Und zwar dann, wenn der Netzbetreiber den Fahrzeugbesitzer für die Zwischenspeicherung bezahlt. Die vielen tausend Batterien elektrischer Pkw und Lastwagen könnten Ertragsspitzen regional puffern. Forschende haben in Studien verschiedene Szenarien untersucht, wie das System teuren Netzausbau sparen könnte.
11: Das Potenzial, zumindest aus wissenschaftlicher Sicht, auf Basis von Simulationsergebnissen, ist riesig. 20% der Fahrzeuge sind elektrisch, beteiligen sich an diesem bidirektionalen Laden. Wenn man jetzt eben so Sonderereignisse wie lange Dunkelflauten rauslässt, würde es ermöglichen, eine 100%ige Integration von Erneuerbaren ohne zusätzliche Speicher zu ermöglichen.
8: Alexander Grahle von der TU Berlin verweist darauf, dass die Technik dafür marktreif ist. Aber in Deutschland stockt die Entwicklung, während zum Beispiel in Frankreich Renault schon die passenden Wallboxen zu seinen Autos verkauft. Ein Grund: im Nachbarland gibt es nur einen dominierenden Elektroerzeuger, dessen Tochtergesellschaft auch fast das ganze lokale Verteilernetz betreibt.
11: In Deutschland, wir haben 850 Stromnetzbetreiber, die alle irgendwie mit ins Boot geholt werden müssen. Wir brauchen auch den Mechanismus, dass die Verteilnetzbetreiber irgendwie sagen können, jetzt gerade ist es für mich im Verteilnetz total wichtig, dass die Fahrzeuge laden oder entladen. Da muss es Verfahren für geben, wie das dann am Ende gesteuert wird in der Ladeinfrastruktur, wie aber auch dann am Ende die Endkunden, die ihr Fahrzeug angesteckt haben, in irgendeiner Form dafür vergütet werden.
4: Ein Bericht von Sven Kästner.
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4: Die Brandmauer, die Grenze zwischen AfD und fast allen anderen übrigen Parteien, bedeutet keine Zusammenarbeit, keine gemeinsamen Mehrheiten. Nach dem Wahlerfolg der AfD in Sachsen-Anhalt wird an dieser Grenze gerüttelt. Funktioniert diese Brandmauer überhaupt, wenn eine Partei so groß wird, fragt man sich auch innerhalb der Union. Über den Sinn der Brandmauer hat meine WDR-Kollegin Julia Schöning mit dem Politikwissenschaftler Philipp Adorf von der Uni Bonn gesprochen und ihn zunächst gefragt, was eigentlich ist eine Brandmauer?
12: Naja, hier ist, wie Sie sagen, die Herausforderung, dass es jetzt kein offizielles Brandmauermanifest gibt. Aber wenn man es so ein bisschen zusammenfassen möchte, was die artikulierten Ziele waren und sind, dann ist der Sinn der Brandmauer, die Demokratie zu schützen, indem die AfD von den Schalthebeln der Macht ferngehalten wird. Das kann man natürlich vergleichsweise leicht umsetzen, wenn so eine Partei vielleicht im einstelligen Bereich ist, was ja auch noch vor ein paar Jahren der Fall war. Aber es wird halt immer schwieriger, wenn sie stärker wird. Und das ist ja auch der zweite Aspekt der Brandmauer. Sie kann nur umgesetzt werden, wenn die elektorale Unterstützung einer Partei einigermaßen begrenzt wird. Und das ist ja nicht mehr der Fall. Die AfD hat in den letzten 4-5 Jahren ihren Stimmenanteil entsprechend der Umfragen verdreifacht von knapp 11% bei der Bundestagswahl 21 auf eben knapp 30% heute. Und das erschwert eben ganz klar auch eine Fortführung der Brandmauer.
13: Da ist natürlich dann die Frage, welche Rolle spielt denn die Wählerstimme dann ganz konkret in diesem Prozess? Weil man könnte auch sagen, letztlich je mehr die AfD wählen, umso größer müsste man eigentlich, wie Sie auch gerade gesagt haben, die Demokratie schützen.
12: Ja, das ist eben die große Frage. Wie geht man mit einer Partei um, die eigentlich die einzige Partei ist, die in den letzten Jahren merkbar angewachsen ist? Mit Blick auf den Demokratieschutz, hier stellt sich halt die Frage, naja, was ist dann so ein Stück weit das, ich will mal sagen, Endgame? Was ist das Ziel dieser Brandmauer in 10, 15, 20 Jahren vielleicht gar, wenn diese Brandmauer dazu beitragen könnte, dass die AfD irgendwann eigene Mehrheiten erhält? Das ist ja so ein bisschen das Dilemma dabei. Man will die Demokratie schützen und wie Sie sagen, in gewisser Hinsicht muss man die Demokratie vor einer Partei, die Demokratie schädigend sein kann, noch stärker schützen, wenn sie bei 30% ist als vielleicht bei 10%. Aber das Problem ist, dass in diesem Umfeld, wenn man die Brandmauer jetzt aufrechterhält, man ja immer heterogenere Allianzen auch schaffen muss. Das heißt, je stärker die AfD wird, desto mehr bedeutet das, dass bei der Regierungsbildung auf dem Nicht-AfD-Lager in gewisser Hinsicht alle Mann an Deck müssen. Es müssen alle Parteien fast integriert werden, genutzt werden. Alle Parteien müssen, sollen, können miteinander koalieren. Und das ist so ein bisschen fast so eine Art Teufelskreis, weil die Brandmauer hat ein Stück weit dazu beigetragen, dass man der AfD ein großes Geschenk gemacht hat, nämlich sie besitzt in gewisser Hinsicht eine Art Oppositionsmonopol. Sie ist als einzige Partei in der Lage, relativ glaubhaft zu sagen, wir haben mit dem Zustand des Landes, der gemeinhin als eher schlecht wahrgenommen wird, nichts zu tun. Und das hilft der AfD dabei, durchaus ein Stück weit zu wachsen. Also ich will jetzt keinesfalls sagen, die Brandmauer ist der einzige Grund für das AfD-Wachstum. Aber es trägt vielleicht ein Stück weit dazu bei, dass die AfD wächst. Und je stärker die AfD wird, desto größer müssen halt aus ideologischer Perspektive die Anti-AfD-Koalitionen sein. Und das kann dann auch nochmal eher als Brandbeschleuniger fungieren, statt als Brandmauer. Und das ist so ein Stück weit die zentrale Frage, die wir heute stellen müssen.
13: Wie würden Sie das denn einschätzen, Herr Adorf? Wie kompromissbereit ist denn die AfD?
12: Das ist zweifelsfrei das große Problem oder die große Herausforderung. Die AfD hat sich in den letzten 10 Jahren auch noch einmal radikalisiert. Es gibt erheblich weniger Andockungspunkte mit der Partei. Auch hier stellt sich so ein Stück weit die Frage, ist die Brandmauer dafür mitverantwortlich? Weil wir sehen, dass andere rechtspopulistische Parteien in Europa auch stärker geworden sind, ähnlich wie die AfD. Sie sich aber zumeist ein Stück weit gemäßigt haben. Nicht zuletzt, weil sie vielleicht auch sich gesagt haben, wir müssen irgendwie koalitionsfähiger sein. Wir brauchen die Möglichkeit, mit Mitte-Rechtsparteien vielleicht zu koalieren. Schweden ist da ein ganz gutes Beispiel, jetzt auch mit den jüngsten Wahlen. Die Schwedendemokraten haben dort versucht, sich ein Stück weit zu mäßigen. Und hier lautet der Kritikpunkt an der Brandmauer, dass diese sehr strikte Brandmauer gar keinen Anreiz geschaffen hat für die AfD, sich zu mäßigen, beziehungsweise potenziell moderate Stimmen in der Partei konnten nie darauf verweisen, dass man sagt, wenn wir uns ein Stück weit mäßigen beim Thema Remigration beispielsweise, dann ist da die Möglichkeit, dass wir doch irgendwie kooperieren können. Dieser Anreiz wurde nicht gegeben, aber man muss eben auch dazu sagen, ein Björn Höcke ist beispielsweise Mitglied der ersten Stunde gewesen. Das heißt, von Anfang an war die AfD schon auch durchaus relativ radikal.
13: Bevor wir auch noch mal auf die Situation hier in Deutschland schauen, Sie hatten jetzt das Beispiel Schweden gerade benannt. Da gab es ja eben die Wahlen auch am 13. September. Da geht es aber jetzt, Sie sagen, Sie seien ein bisschen gemäßigt, die Schwedendemokraten. Inzwischen ist die Frage aber einer direkten Regierungsbeteiligung trotzdem klar da, auch nach dieser Wahl jetzt vom 13. September. Also ob eben auch die Rechten und, sage ich mal, Rechtspopulisten auch an die Macht kommen und einen Posten übernehmen.
12: Ja, bei den Schwedendemokraten sehen ja, dass sie in den vorherigen Wahlen so ein bisschen aus der Kälte reingeholt wurden. Sie tolerierten eine Mitte-Rechts-Bewegung oder eine Mitte-Rechts-Partei. Das heißt, da traf man letztendlich im bürgerlichen Lager die Entscheidung, wir wollen diese Mehrheiten, die rechts der Mitte existieren, auch irgendwie nutzen, ohne dass wir jetzt die Schwedendemokraten als offiziellen Koalitionspartner haben. Interessant ist mit Blick auf Schweden aber dann auch, dass die Schwedendemokraten ja in den jüngsten Wahlen vor ein paar Tagen Stimmen verloren haben, was vielleicht auch ein Indikator dafür ist, mit Blick auf die Frage, was passiert dann mit solchen Parteien, wenn sie Regierungsverantwortung übernehmen müssen? Werden sie dadurch nur legitimiert und können vielleicht ihre Unterstützung ausbauen? Oder ist es nicht eher der Fall, dass diese Parteien auch einen Rückgang zu verzeichnen haben, weil sie eben dann gezwungen sind, Kompromisse einzugehen und endlich mal auch Stellung zu beziehen?
13: Ja, da sagen jetzt also Kritiker dieser Äußerung von Ihnen auch, trotzdem bleibt sie in Schweden stark genug, um die etablierten Parteien weiter vor sich herzutreiben. Mhm. Also was man dann da am Ende davon hat, ist auch immer noch ein bisschen fragwürdig.
12: Genau, ich meine, da sind wir bei diesem Fragenpunkt der Entzauberung. Ja, ich glaube, da muss man halt auch ganz klar sagen oder fragen, was meint man damit? Das Problem oder die Herausforderung nicht nur bei der AfD, sondern auch bei anderen rechtspopulistischen Parteien ist, sie haben sich jetzt schon eine sehr, sehr starke Wählerschaft angebaut. Also die AfD hat eine Stammwählerschaft. Das heißt, selbst wenn sie in eine Regierung integriert wird oder wenn es gewisse Kooperationsmaßnahmen gibt und sie dadurch auch vielleicht Stimmen verlieren würde, würde sie nicht verschwinden. Das ist auch manchmal so ein bisschen, glaube ich, das Problem, dass man dann sagt, diese Strategie darf man nicht nutzen, weil die Rechtspopulisten werden nicht entzaubert. Da muss man dann sagen, das ist auch ein Ziel, was einfach nicht mehr umsetzbar ist. Die Frage stellt sich jetzt eher, wie geht man eben mit einer Partei wie der AfD um, die sich etabliert hat. Das heißt, man muss auch bei den ganzen Strategien jetzt in Zukunft einfach von einer fortwährenden Existenz der AfD ausgehen. Und das ist so ein bisschen vielleicht die pessimistische Perspektive oder die man sagen muss, es gibt eigentlich aus AfD-kritischer Perspektive nur noch unterschiedlich kostspielige Optionen, um mit der AfD umzugehen.
13: Ja, was würden Sie denn sagen, wie sollte denn da ein anderer Umgang aussehen? Also wir haben Markus Söder ja gerade schon gehört, der hat das ja jetzt auch gefordert. Aber in der Demokratie bedeutet das eben natürlich nicht nur das Mehrheitentscheiden. Es gibt auch Regeln, Grundrechte, Institutionen, die Mehrheiten begrenzen. Also wo ziehen Sie selber da auch die Grenzen? Wenn Sie auch sagen, man sollte mit der Partei irgendwie anders umgehen. Wie kann ich mir das vorstellen?
12: Genau, also zuerst einmal ist es, glaube ich, wichtig auch zu sagen, ich bin jetzt nicht jemand, der sagt, die AfD steht bei 30%, deswegen muss sie irgendwie integriert werden. Das heißt ja im Umkehrschluss auch, 70% stehen eben nicht für die AfD und eine Partei hat kein Anrecht auf eine besondere Einflussnahme, nur weil sie auch die stärkste Partei ist. Wofür ich plädieren würde, ist, dass man erst einmal, also nicht, dass man die AfD wie eine normale Koalitionspartei behandelt, das ist zweifelsfrei auch nicht der Fall. Aber ich glaube, in der öffentlichen Diskussion werden teilweise verschiedene Projekte ein Stück weit miteinander vermengt. Also, dass wir eine offizielle Regierungsbeteiligung, eine gewisse parlamentarische Zusammenarbeit bei Sachfragen und auch die bloße Tatsache, dass die AfD beispielsweise einem Antrag einer anderen Partei zustimmt, behandeln wir manchmal, glaube ich, so ein bisschen, als sei das alles dasselbe und das alles würde die AfD legitimieren. Also jüngst gab es ja auch in Sachsen einen Vorstoß der Grünen zum Tierwohl, der mit den Stimmen der AfD verabschiedet wurde. Ich glaube, hier muss man eben ganz klar schauen, also nochmal, der wichtige Punkt ist eben, diese Partei wird nicht verschwinden. wie gehen wir damit um? Man muss sich fragen, ist eine Komplettexklusion, trägt das eben dazu bei, dass wir der AfD ein Geschenk machen, dass sie weiterhin wirklich dieses besagte Oppositionsmonopol besitzt? Oder schauen wir, wo kann man dann versuchen, diese Partei ein Stück weit einzubringen und sie dadurch vielleicht auch ein Stück weit zu mäßigen? Ob das erfolgreich ist, das ist immer die Frage. Mhm. Aber man hat es bis jetzt natürlich auch noch nicht wirklich versucht. Das heißt, wenn man sagt, wir schauen, wo können wir bei Sachfragen vielleicht gewisse Übereinstimmungen finden, wenn man die nicht findet, dann kann man sagen, okay, es hat nicht geklappt. Wir können in gewisser Hinsicht zur klassischen Brandmauer zurückkehren. Wenn man aber sieht, dadurch wird die Partei vielleicht doch ein Stück weit gemäßigt, wir können sie dazu bringen, von bestimmten Positionen abzurücken, dann wäre das ja sinnvoll. Und ich glaube, ein wichtiger Punkt ist hierbei auch, wenn man die AfD ja als demokratieschädigend oder vielleicht gar verfassungsfeindlich betrachtet, aber gleichzeitig auch zu der Schlussfolgerung kommt, ein Parteienverbot ist wahrscheinlich relativ unwahrscheinlich, dann muss man sich ja vielleicht auch fragen, wie kann man sie oder will man sie nicht auch auf einen demokratischen Pfad irgendwie bringen? Das ist keine schöne Option, aber mit Blick auf die Zukunft der Demokratie muss man sich ja auch fragen, will man eine demokratiefeindliche Partei haben, die bei 30, 35 oder 40% steht? Oder will man nicht irgendwie doch versuchen, auf verschiedenen Wegen sie möglicherweise zu mäßigen? Wie gesagt, es gibt da auch keine Blaupause in der Politikwissenschaft, dass man sagt, das funktioniert definitiv. Aber mit Blick auf die Tatsache, dass die AfD nicht verschwinden wird, muss man eben vielleicht doch schauen, wo kann man sie irgendwie ein Stück weit in eine bestimmte Richtung ziehen.
4: Sagt Philipp Adorf, Politikwissenschaftler an der Universität Bonn, im Gespräch mit meiner Kollegin Julia Schöning.
0: Kultur.
4: Und bei uns geht es jetzt um eine neue Serie aus Deutschland. Sie heißt City of Blood und unser Reporter Jörg Tassmann weiß, worum es geht.
14: Deutschland ist nach dem Klimawandel auseinandergebrochen. Nur die Republik Berlin nimmt noch Flüchtlinge auf. Die dortige linksliberale Regierung hat auch den Bau eines Doms zugelassen, der gesunde Luft ermöglicht und wo nur Reiche und Privilegierte wohnen. Sonst herrschen in Berlin 41 Grad und viel Elend. Vor anstehenden Wahlen steht der Populist Laval kurz vor der Machtübernahme. Aber City of Blood ist mehr als nur eine weitere politische Dystopie. In der Stadt leben auch Vampire, die unerkannt bleiben wollen, von illegalem Bluthandel leben und die Politik langsam unterwandern. Mittendrin sind die ungleichen Schwestern Phoebe und Bea, die von Lea Drinder gespielt wird und erläutert, warum ihr das Thema der Serie so gefiel.
15: Ich war so Vampire in Berlin, okay, naja, kann ja spannend sein. Aber das, was mich in erster Linie überzeugt hat, war dann tatsächlich eher so dieser politische Strang, die Haltung, die gezeigt wird, die Konflikte, die entstehen, diese Zusammenhänge zu verstehen und dann in dieser ganzen dystopischen Welt, in diesen ganzen hochaktuellen, zeitgenössischen, zeitgeistigen Gedanken irgendwie dann noch eine Geschichte zu erzählen zweier Schwestern, die sich verloren haben.
14: Bea leidet unter einer Niereninsuffizienz. Nur ihre ältere Schwester Phoebe kann ihr dauerhaft das Leben retten, wenn sie Bea eine Niere spendet. Aber die Schwestern lebten jahrelang voneinander getrennt. Während Bea in einem wohlsituierten Umfeld bei ihrer Adoptivmutter, einer erfolgreichen Politikerin, aufwuchs, arbeitet Phoebe für die Mafia, die mit Blut dealt. So sind Konflikte vorprogrammiert und Regisseur Philipp Kadelbach schafft es erneut, emotional packend und auch optisch brillant zu erzählen. Das faszinierte auch Soma Pisal in der Rolle der Phoebe.
16: Man würde denken, dass viel CGI ist. Natürlich ist es auch in Teilen so, aber die Sets waren so unfassbar ausgestattet. Wir haben zwar auch in Prag gedreht, aber die Straßen, die Prager Innenstadt, wurde einfach in Berlin verwandelt. Und dann haben wir in Prag auch in ganz tollen Gebäuden gearbeitet und gedreht. Da haben wir in der Villa gedreht. Kubistischer Architekt. Die ganzen Fassaden sind so durchzogen von prismenartigen Strukturen und Dreiecken. Und also es war wirklich wie in einer anderen Welt.
14: Dass in Berlin Vampire leben, wird anschaulich und unaufgeregt fast nebenbei erzählt. Einige unter ihnen, wie der Architekt Johann Modersohn, wollen mit den Menschen gemeinsam leben. Andere, wie der blutrünstige Zeno, in der Illegalität bleiben. Zeno ist eine Paraderolle für Lars Eidinger, den ebenso lustvoll wie brutal verkörpert, aber mitunter auch melancholisch.
17: Ja, mich hat an Vampiren immer fasziniert, dass sie so melancholisch oder traurig sind, wo man doch gemeinhin davon ausgehen würde, jemand, der unsterblich ist und untot, müsste glücklich sein. Und dann versteht man vielleicht, dass der Reiz des Lebens genau darin liegt, dass es endlich ist.
14: City of Blood gehört zu den besten deutschen Serien seit langem. Selten ist es so gelungen, unsere Gegenwart mit einer nahen Zukunft so zu verbinden, dass sie real und bedrohlich erscheint, politisch relevant und glaubwürdig. Hinzu kommen packende Familiendramen und eine schöne Schwesterngeschichte. Bei durchweg hervorragenden Schauspielerleistungen. Und auch das Vampir-Genre wird unterhaltsam integriert und erinnert gekonnt an Klassiker wie Blade Runner, wo man auf Anhieb auch nicht wusste, wer nun die Menschen und wer die Replikanten sind.
4: City of Blood, eine der besten deutschen Serien.

0: Mitgliedschaft sein soll.
1: Die EU hat bisher Mitglieder, Beitrittskandidaten und es gibt verschiedene Formen der Zusammenarbeit. Mit dem Begriff ist wohl eine besonders enge Partnerschaft gemeint. Carney sagt, er lege nicht viel Wert darauf, wie genau man das Bündnis nennt. Klar ist aber auch, bisher gibt es sowas nicht. Zuletzt diskutiert wurde eine assoziierte Mitgliedschaft im Fall der Ukraine als Zwischenschritt auf dem Weg zum Beitritt. Passiert ist bisher nichts. Noch bemerkenswerter ist, die EU-Regierungen wirken eher überrascht von all dem. Damit bleibt der Eindruck, Ursula von der Leyen hat Kanada etwas in Aussicht gestellt, was es gar nicht gibt und was inhaltlich auch nicht ausdefiniert ist.
0: Meint Ronja Brier, Chefredakteurin beim Portal Watson. Der Münchner Merkur bemerkt:
2: Donald Trumps aggressive Frotzelei über Kanada als 51. US-Bundesstaat erfährt gerade eine lustige Wendung. Statt sich dem unsteten Willen des Rüpel-Republikaners zu beugen, nähert sich der Nachbar temporeich der EU an, sozusagen als 28. Mitglied light. Das ist keine billige Rache, sondern nötig und klug. Kanada und die EU ergänzen sich vielfach, teilen Interessen und leider zunehmend aus der Mode kommende Werte.
0: Klaus Remme lenkt im Deutschlandfunk den Blick auf die Rolle von EU-Kommissionspräsidentin von der Leyen.
3: Einige Facetten stören das so harmonische Bild dann doch. Mit von der Leyen und Carney wollen zwei zusammenfinden, die bisher für sehr unterschiedliche Ansätze im Umgang mit Donald Trump stehen. Carney setzt auf Widerstand. Die EU spielt auf Zeit und preist Drohungen aus Washington widerwillig, aber dann doch ein.
0: Argumentiert Klaus Remme im Deutschlandfunk. Die Süddeutsche Zeitung kommentiert mit Blick auf die Warnungen des US-Präsidenten vor gewaltigen Zöllen oder gar dem Ende allen Handels. Trump drohe viel, wenn der Tag lang ist.
2: Wenn überhaupt, dann beweist dieser Wutausbruch geradezu exemplarisch, warum Kanada und die EU sich enger aneinander binden sollten. Für beide, für die Kanadier sogar noch mehr als für die Europäer, waren die Vereinigten Staaten bisher in politischer, wirtschaftlicher und kultureller Hinsicht der Fixstern. Dieser Stern aber löst sich gerade in einer gigantischen, orangefarbenen Supernova auf. Er implodiert und hinterlässt ein schwarzes Loch. In das wollen Kanada und die EU nicht hineingezogen werden.
0: Für die Neue Zürcher Zeitung gibt es aus mehreren Gründen keinen Anlass, in Euphorie auszubrechen. Warme Worte der Freundschaft seien schnell ausgetauscht.
2: Wenn es um die Kernpunkte eines Abkommens geht, wird es aber rasch kompliziert. Das wissen nicht zuletzt die Schweizer, die seit Jahren versuchen, sich mit Brüssel auf eine Weiterführung des bilateralen Wegs zu einigen. Die Kanadier selbst haben vor 9 Jahren ein Freihandelsabkommen mit der EU abgeschlossen, aber 10 Staaten, darunter Frankreich und Italien, haben den Vertrag bisher nicht ratifiziert. Oft sind die Eigeninteressen und der Einfluss von starken Lobbys, wie jener der Landwirte, wichtiger als geopolitische Überlegungen.
0: Das waren unsere Standpunkte, heute zusammengestellt von Ulrike Ufer.

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1: Um 5 Uhr mit Juliette Groß. Bundesfinanzminister Klingbeil berät bei einem EU-Treffen in Irland über mögliche Entlastungen wegen der hohen Spritpreise. Konkret soll es um die Übergewinnsteuer gehen, mit der Sondergewinne von Mineralölkonzernen abgeschöpft werden könnten. Aus Dublin Sarah Lopez.
2: Klingbeil und seine Kollegen aus Österreich, Italien, Portugal, Polen und Spanien hatten schon im August einen Brief an den irischen Finanzminister geschrieben, damit das Thema in Dublin auf der Agenda landet. Zwar können die Mitgliedstaaten so eine Übergewinnsteuer auch individuell einführen, aber in einer gemeinsamen europäischen

0: Europäischen Lösungen sehen einige Vorteile. Allerdings haben bisher eben nur 6 Mitgliedstaaten diesen Brief unterschrieben und nicht einmal in der Bundesregierung gibt es Einigkeit in puncto Übergewinnsteuer.
1: In Wuppertal ist an einem Nebeneingang der Bergischen Synagoge ein Feuer gelegt worden. Nach Polizeiangaben konnten die Flammen schnell gelöscht werden. Der Sachschaden sei gering, verletzt wurde niemand. Die Polizei hat einen Tatverdächtigen festgenommen. Es handelt sich um einen 37-Jährigen aus Afghanistan. Sein Motiv ist noch unklar. Der Zentralrat der Juden sprach von einem Brandanschlag. Am Sonntag wird in Mecklenburg-Vorpommern ein neuer Landtag gewählt. 1,3 Millionen Menschen sind übermorgen im Nordosten wahlberechtigt. Aus der Nachrichtenredaktion Karl Schreiber.
2: Auf den letzten Metern wollen die Parteien die Wählerinnen und Wähler für sich gewinnen. Bei der heutigen Abschlussveranstaltung der SPD in Rostock bekommt Ministerpräsidentin Schwesig Unterstützung, und zwar von Hamburgs erstem Bürgermeister Tschentscher und Niedersachsens Ministerpräsident Lies. In Neubrandenburg tritt AfD-Herausforderer Holm mit den Bundesvorsitzenden Krupalla und Weidel auf. Ebenfalls in Neubrandenburg ist der Grünen-Chef Banaschak bei einer Kundgebung dabei. Die Linke holt sich unter anderem Unterstützung von Fraktionschefin Reichenegg. Die CDU macht noch einmal Haustürwahlkampf. Und auch in Berlin wird am Sonntag gewählt. Dort entscheiden die Berliner, wer künftig im Roten Rathaus sitzt. Auch dort finden heute noch mal Kundgebungen mit den Spitzenkandidaten für die Abgeordnetenhauswahl statt.
1: In vielen EU-Ländern sinken die Impfquoten bei Kindern. Das zeigt eine Studie, über die ein medizinisches Fachjournal berichtet. Demnach zeigen die Impfquoten nach jahrzehntelangen Verbesserungen zuletzt überwiegend stagnierende oder rückläufige Trends. Von dieser besorgniserregenden Entwicklung sei auch Deutschland betroffen, hieß es in dem Bericht. Demnach begann der Rückgang in vielen Fällen zwischen 2019 und 2022, also während der Corona-Pandemie. Als mögliche Faktoren werden unter anderem Fehlinformationen und Veränderungen im Vertrauen in Impfstoffe genannt. Das waren die Nachrichten. Das Wetter in Deutschland. Tagsüber längere Abschnitte, gebietsweise Schauer, Höchstwerte 17 bis 23 Grad. Es ist 5.03 Uhr.
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4: Die Autobahn 10 südlicher Berliner Ring, Dreieck Potsdam Richtung Schönefelder Kreuz ist im Dreieck Potsdam nach einem Lkw-Unfall gesperrt. Ein Rettungshubschrauber ist dort im Einsatz. Die A12 Frankfurt-Oder Richtung Berliner Ring ist zwischen Briesen und Fürstenwalde West wegen Markierungsarbeiten bis 5 Uhr gesperrt. Die A29 Oldenburg Richtung Ahlhorner Heide ist zwischen Wartenburg und Großen Kneten wegen einer Nachtbaustelle gesperrt und die A40 Essen Richtung Dortmund ist zwischen Dreieck Bochum West und Bochum Zentrum wegen Bauarbeiten noch bis nächste Woche Freitag gesperrt.
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4: Die kommt vom Norddeutschen Rundfunk in Hamburg. Am Mikrofon begrüßt Sie Sven Hasenclever. Guten Morgen. Der Benzinpreis, ein Dauerbrenner dieser Tage. Und jetzt ist auch klar, auch der Dieselpreis ist auf einem neuen Rekordstand. Er liegt im Schnitt bei 2,45 Euro. Am Anfang des Irankriegs gab es eine ähnliche Situation. Damals kam der Tankrabatt dabei raus. Der war teuer und die Bilanz ist eher gemischt. Ob sich die Geschichte wiederholt, erklärt Dietrich Karlmeurer.
5: Déjà-vu ist französisch und heißt übersetzt schon gesehen. Déjà-vu beschreibt das Gefühl, eine aktuelle Situation schon einmal erlebt zu haben. Und genau dieses Gefühl kennzeichnet die aktuelle Debatte über die Rekordpreise an den Tankstellen und mögliche Entlastungen.
6: Was kann die Politik gegen die hohen Spritpreise tun? Darüber ist sich die Bundesregierung nicht einig.
5: So berichtete im Frühjahr die Tagesschau. Und weiter?
6: Finanzminister und SPD-Chef Klingbeil hat andere Vorstellungen als Wirtschaftsministerin Reiche von der CDU.
5: Heute ist das wieder so. Die Krise im Nahen Osten treibt die Kraftstoffpreise immer weiter nach oben. Wieder diskutiert die Bundesregierung über Entlastungen für Autofahrer und wieder vertreten die Koalitionspartner unterschiedliche Wege. Dabei verspricht Bundeskanzler Friedrich Merz von der CDU in dieser Woche Hilfe, ohne zu sagen, wie die aussehen soll.
7: Das genaue Instrumentarium steht noch nicht fest. Sie können aber davon ausgehen, dass wir sehr bald einen Vorschlag dazu vorlegen werden.
5: Bundesfinanzminister Lars Klingbeil macht Druck. Der SPD-Politiker sagt erneut:
8: Meine Vorschläge liegen seit Wochen auf dem Tisch. Eine Übergewinnsteuer, wo ich die Kommission auch auffordere, dass es jetzt hier endlich konkrete Modelle und Instrumente gibt. ein Preisdeckel, der ja auch gerade diskutiert wird.
5: Klingbeil will Krisengewinne von Mineralölkonzernen abschöpfen, am liebsten europaweit, und daraus Entlastungen finanzieren.
9: Ein Spritpreisdeckel halte ich für den falschen Weg,
5: erwidert Bundeswirtschaftsministerin Katharina Reiche von der CDU.
9: Ein solcher Deckel schwächt unsere mittelständische Raffineriewirtschaft. Und wir brauchen unsere Raffinerien dringend, denn sie produzieren in Deutschland Diesel, Benzin, Heizöl und Kerosin.
5: Reiche wirbt stattdessen für eine befristete Senkung der Mehrwertsteuer auf Kraftstoffe und für gezielte Direktzahlungen an Menschen mit geringem Einkommen. Ungläubig reibt sich Linken-Co-Chefin Ines Schwertner die Augen. Ihr kommt die Debatte bekannt vor.
10: Beim Thema Spritpreise bekommt man so ein bisschen ein Déjà-vu aus dem Frühjahr. Schon da hat die Bundesregierung direkt nach dem Krieg im Iran rumgeeiert. Die Spritpreise sind gestiegen. Am Ende kam ein mickriger Tankrabatt dabei raus, der die Gewinne der Mineralölkonzerne überhaupt nicht angetastet hat.
5: Ganz ähnlich kommentiert Grünen-Co-Chefin Franziska Brandner die Lage. Auch sie sieht Parallelen.
11: Wir erleben das gleiche Jammerspiel wie im Frühjahr auch. Die SPD fordert das eine, die CDU das andere und am Ende kommt wahrscheinlich wieder ein bescheuerter Tankrabatt raus, der keinem hilft, außer der Ölindustrie.
5: Brandner fordert Tempo bei der Suche nach einer Lösung.
11: Es wäre fantastisch, wenn die Regierung jetzt vor allem sich einfach mal schnell einigen könnte, bevor sie wieder wochenlang öffentlich darüber streitet.
5: Im Frühjahr endete der Streit nach der Kabinettsklausur in der Berliner Villa Borsig mit einer Einigung. Die Koalition stellte am folgenden Tag den Tankrabatt vor und eine später vom Bundesrat kassierte Idee einer steuerfreien Einmalzahlung. Ein vergleichbarer Durchbruch ist dieses Mal noch nicht in Sicht. Das Déjà-vu gibt es bislang nur beim Streit.
4: Wir vertiefen das Thema und schauen uns die Argumente an, und zwar mit unseren Korrespondenten Jan Zimmermann und Maximilian Ulrich aus dem ARD-Hauptstadtstudio. Die haben sich gefragt, ob der Staat an der Tanksäule überhaupt eingreifen sollte. Zunächst der Kommentar von Jan Zimmermann.
12: Ich bin dafür, dass die Bundesregierung etwas gegen die hohen Spritpreise unternimmt. Tanken wird immer teurer, die Preise erklimmen Rekordhöhen. Für Menschen, die nicht viel Geld verdienen oder eine kleine Rente haben und auf ihr Auto angewiesen sind, ist die finanzielle Belastung groß. Diese Menschen jetzt im Stich zu lassen, ist nicht fair. Die Bundesregierung hat es in der Vergangenheit versäumt, einen Weg in die Zukunft zu weisen und die Leute auf diesem Weg zu unterstützen. Raus aus der fossilen Welt, rein in neue klimafreundliche Techniken. Das politische Hin und Her beim Verbrenner aus, das Festhalten am Benziner und Diesel, all das verunsichert und bremst seit Jahren den Umstieg zum Beispiel auf E-Autos. Dazu kommen schwere Fehler wie der schleppende Ausbau der Ladeinfrastruktur und das Kaputtsparen der Bahn. Wer politisch so agiert, muss jetzt die Zeche zahlen und kann sich nicht mit Verweis auf die angespannte Haushaltslage wegducken. Die Menschen müssen mit dem fahren, was sie in der Garage stehen haben, und das braucht in der Regel Sprit. Nach Corona, Energie- und Wirtschaftskrise haben viele kein Geld auf der hohen Kante, um heute oder morgen ins Autohaus zu rennen und sich ein Elektroauto zu kaufen. Die Bundesregierung muss deshalb eingreifen. Die unterstützen, die unter den hohen Spritpreisen besonders leiden.
4: Soweit die Pro-Argumente von Jan Zimmermann und nun die Gegenseite im Kommentar von Maximilian Ulrich.
13: Ich bin dagegen, dass die Bundesregierung etwas gegen hohe Spritpreise unternimmt. Nach diesem Sommer darf es keine Anreize mehr für das Verbrennen von Benzin und Diesel geben. Nicht nach den Hitzetoten, dem Niedrigwasser, den Waldbränden und Ernteausfällen. Alles verursacht durch das Verbrennen von Benzin, Diesel, Kohle und Gas und den dadurch erzeugten Klimawandel. Benzin und Diesel sind wie eine Droge, ein Rauschmittel. Wir wissen, dass es schlecht ist für die Gesundheit des Planeten. Wir sind abhängig davon und ja, der Konsum macht auch Spaß. Auch ich fahre gerne Auto. Aber die Politik darf sowas doch nicht subventionieren. Das Geld, das wir an der Tankstelle ausgeben, das fließt in autokratische Ölstaaten. Es geht in fossile Lobbyarbeit, die seit Jahrzehnten konsequenten Klimaschutz ausbremst. Und das Öl hat übrigens auch die USA und den Iran reich gemacht. Und deren Krieg sorgt seit Februar für die hohen Spritpreise. Die Bundesregierung hatte jetzt monatelang Zeit, sich kluge Antworten auf diese fossile Energiekrise zu überlegen. Aber alle Entlastungsvorschläge aus den Reihen der Koalition, vom Spritpreisdeckel bis zur Mehrwertsteuersenkung, zielen nur darauf ab, dass wir alle mehr Geld zum Tanken übrig haben. Solche Entlastungen sind vor allem eins: ein Geschenk an die Mineralölindustrie.
4: Die Meinung von Maximilian Ulrich aus dem ARD-Hauptstadtstudio.
3: Das Wetter in Deutschland.
4: Heute wechselnd bewölkt mit teils längeren heiteren Abschnitten, regional trocken, dennoch etwas Regen und im Tagesverlauf vor allem in der Nordhälfte gebietsweise Schauer. Höchstwerte 17 bis 23 Grad, dazu schwacher bis mäßiger an den Küsten frischer und starkböiger West- bis Südwestwind. Morgen am Samstag im Norden gebietsweise Regen und windig, über der Mitte wechselnd bewölkt, nach Süden hin dann mehr Sonne bei 18 bis 26 Grad. Am Sonntag ebenfalls wechselnd bewölkt, von Nordosten her schauerartiger Regen bei 17 bis 26 Grad. Die Temperaturen zurzeit: Berlin meldet 14 Grad, Hamburg ebenfalls 14, Köln 15 Grad, Leipzig 14 und München meldet 13 Grad.
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4: Ein Schulleiter, der regelmäßig Überstunden zur Erledigung seiner Aufgaben macht, hat keinen Anspruch auf finanziellen Ausgleich für seine Mehrarbeit. Das hat das Bundesverwaltungsgericht in Leipzig entschieden. Silvia Stadler berichtet.
14: Für Lehrer gibt es keine Stechuhr. Zu Unrecht, findet die Gewerkschaft Erziehung und Wissenschaft. Sie möchte die systematische Arbeitszeiterfassung lieber heute als morgen einführen, denn dann würde deutlich, dass Lehrer häufig mehr arbeiten, um ihr Pensum zu schaffen. Der Versuch, auf juristischem Weg voranzukommen, ist aber nun vor dem Bundesverwaltungsgericht gescheitert. Quasi beispielhaft geklagt hatte ein ehemaliger Grundschulrektor aus Niedersachsen. Er gab an, wöchentlich über 8 Stunden länger gearbeitet zu haben, um seine zahlreichen Aufgaben zu schaffen. Er hatte 2015 und 2016 an einer Studie zur Arbeitszeiterfassung der Lehrergewerkschaft GEW teilgenommen. Auch in Sachsen gab es so eine Studie, erklärt der Landesvorsitzende der GEW, Burkhard Naumann.
15: Das Kultusministerium hat eine eigene Arbeitszeitstudie nochmal durchgeführt. Die kam im Wesentlichen zu gleichen Ergebnissen, dass es einen Großteil von Lehrkräften gibt, die deutlich zu viel arbeiten im Jahresdurchschnitt, also trotz der Ferien. Es gibt sogar viele, die im Durchschnitt über 48 Stunden pro Woche arbeiten. Und das bedeutet, hier gibt es einen ganz dringenden Handlungsbedarf.
14: Die Vorinstanz, das Oberverwaltungsgericht Lüneburg, hatte dem Rektor AD aus Niedersachsen sogar teilweise recht gegeben. Etwa 2 Drittel seiner Mehrarbeit von wöchentlich 8 Stunden wurden als berechtigt eingestuft. Dafür würde ihm über die Jahre ein finanzieller Ausgleich von rund 30.000 Euro zustehen. Doch das wiesen die Bundesverwaltungsrichter als Rechtsfehler zurück. Vom Dienstherrn habe es keinen Auftrag für diese Mehrarbeit gegeben und Beamte könnten nicht einfach selbst entscheiden, ich arbeite länger und will dafür dann einen finanziellen Ausgleich. Der Anwalt des Klägers, Ralf Heiermann, meinte, durch diese Begründung bleibe das Kernthema unberührt.
16: Weil das Bundesverwaltungsgericht natürlich die Frage umgeht, kann der Dienstherr statt Verlängerung der Arbeitszeit einfach sagen, ich gebe dir mehr Aufgaben und führt dadurch faktisch eine Arbeitszeitverlängerung herbei.
14: Die Prozessvertreter des Landes Niedersachsen hatten verneint, dass Mehrarbeit beauftragt gewesen sei oder nötig sei. Bedauern über den Verfahrensausgang auch bei Maike Finnern, der Bundesvorsitzenden der Gewerkschaft GEW.
17: Naja, die Enttäuschung ist natürlich schon groß, weil letztlich das, was wir erhofft hatten, dass sich das Gericht zur Arbeitszeiterfassung zum äußert, eben nicht passiert ist. Und das hätte schon Bundesländer unter Druck gesetzt, auch was zu tun. Aber wir werden da dranbleiben. Wir müssen das Urteil jetzt auswerten. Aber dass eben Lehrkräfte ihre Arbeitszeit nicht erfassen, und zwar entgegen dem Urteil des EuGH, wo sie ja eigentlich zu verpflichtet sind, das wird tatsächlich weiter Schwerpunkt unserer Arbeit sein.
14: Spätestens bei den nächsten Tarifverhandlungen wird das Thema neu auf der Tagesordnung stehen.
4: Die Zeit, es ist gleich 5.15 Uhr. Für den Vorfall mit der Sprengstoffdrohne in Leipzig hat die Bundesregierung bekanntlich Russland verantwortlich gemacht und Konsequenzen gezogen. Unter anderem muss das russische Generalkonsulat in Bonn schließen. Heute lief die Frist dazu ab. Markus Sambale berichtet.
18: Vor 2,5 Wochen hat die Bundesregierung ihre Sanktionen gegen Russland verkündet. Eine der Maßnahmen tritt heute in Kraft: die Schließung des russischen Generalkonsulats in Bonn, die Außenminister Wadefuhl damals angeordnet hatte.
19: Das ist eine harte Reaktion, das Generalkonsulat in Bonn zu schließen. Das ist eine erhebliche Einschränkung der russischen Möglichkeiten in Deutschland.
18: Schon am Dienstag wurde am Bonner Konsulatsgebäude die russische Flagge eingeholt. Am Mittwoch wurden die Beschäftigten ausgeführt. geflogen nach Moskau mit einer russischen Staatsmaschine. Die Bundesregierung erteilte für diese Abholaktion eine Ausnahmegenehmigung. Schnell raus aus Deutschland sollten die, die in Bonn als Diplomaten und Konsularbeamte angemeldet waren, von denen viele aber, so der Vorwurf, nicht nur russische Pässe und Visa bearbeitet haben sollen, sondern womöglich ganz andere Aufträge hatten. Die Politikwissenschaftlerin Stefanie Babst beschreibt das Bonner Konsulat, genauso wie das russische Haus in Berlin, das ebenfalls schließen muss, als Ort,
20: wo sich normalerweise russische Agenten und Spione tummeln, die Desinformationskampagnen und andere Spionagetätigkeiten ausüben.
18: Die Arbeit der russischen Geheimdienste in Deutschland zu schwächen, darum geht es dem deutschen Außenminister. Aber auch um ein Signal, dass hybride Angriffe wie der Leipziger Drohnenvorfall nicht folgenlos bleiben.
19: Man darf Russland nicht in dem Irrglauben lassen, dass es derartige Dinge tun kann, ohne dass Deutschland reagierte.
18: Die russische Regierung bezeichnete das Vorgehen der Bundesregierung als grundlose Provokation, ordnete im Gegenzug an, dass deutsche Einrichtungen in Russland schließen müssen. Das war in Berlin erwartet und einkalkuliert worden und auch, dass im deutsch-russischen Verhältnis jetzt noch mehr zerbrochen ist. Doch wie soll es weitergehen? Die Bundesregierung bleibt bei ihrer Linie.
19: Wir wollen zu Russland ein anderes Verhältnis, wir wollen ein konstruktives Verhältnis, wir bleiben offen für das Gespräch.
18: Und gleichzeitig demonstriert die Bundesregierung weiterhin Härte. Sie hat angekündigt, nach dem Drohnenvorfall stärker gegen die Öltanker der sogenannten russischen Schattenflotte vorzugehen. Mit maroden Tankschiffen unter der Flagge anderer Länder exportiert Russland weiterhin Erdöl, durch die Ostsee beispielsweise, an den EU-Sanktionen vorbei. Die Politikwissenschaftlerin Stefanie Babst hält die deutsche Handhabe dagegen aber für begrenzt.
20: Wir können natürlich auch unsere eigenen militärischen Möglichkeiten nutzen und stärker auch die Schattenflotte verfolgen. Aber richtig stoppen können wir sie aus einer Vielzahl von Gründen, vornehmlich internationalen rechtlichen Gründen, nicht.
18: Die Spannungen zwischen Deutschland und Russland dürften also weitergehen. Und die Schließung des russischen Generalkonsulats in Bonn war womöglich nicht die letzte Stufe in diesem Konflikt.
4: Markus Sambale berichtete. Die Zeit gleich 5.18 Uhr. Recherchen von US-Medien und Thinktanks haben ergeben, der aktuelle Wahlkampf vor den Kongresswahlen wird der voraussichtlich teuerste aller Zeiten. Vor allem einzelne Superreiche werfen ihr Geld in die Waagschale und das noch mehr als sonst zugunsten republikanischer Kandidaten. Auch Dark Money, also Geld, dessen Herkunft kaum nachvollziehbar ist, gewinnt beim Thema Wahlkampffinanzierung an Bedeutung. Ralf Borchardt berichtet.
21: Viel spricht dafür, dass dies der teuerste Wahlkampf wird, den es vor Kongress-Zwischenwahlen in den USA je gegeben hat. Noch steht die Endsumme nicht fest, gewählt wird erst am 3. November und gerade in der Schlussphase werden noch einmal Abermillionen hineingepumpt in das Rennen um sämtliche Sitze im Repräsentantenhaus und ein Drittel der Sitze im Senat. Aber schon die Primaries, die Vorwahlen, bei denen parteiintern die Kandidaten bestimmt werden, waren die teuersten, die wir je gesehen haben, sagt Brandon Glavin.
22: It has been really the most expensive primary season that we've seen.
21: Brandon Glavin ist Forschungsdirektor bei Open Secrets, übersetzt offene Geheimnisse, der wohl wichtigsten parteiunabhängigen US-Forschungseinrichtung zum Thema Geldflüsse in der Politik. Rund 10 Milliarden Dollar, umgerechnet 8,7 Milliarden Euro, haben die letzten Zwischenwahlen vor 4 Jahren gekostet. Diesmal könnte es noch mehr werden. 2 Tendenzen hält der Experte für Wahlkampffinanzierung dabei für besonders bedenklich. Erstens, der Einfluss weniger, besonders reicher Spender wächst.
22: This class of billionaire political donors really has come to dominate the landscape of our elections recently.
21: Diese Gruppe milliardenschwerer politischer Geldgeber dominiert das Wahlgeschehen stärker denn je, sagt Glavin. Die Nummer 1 dabei, Elon Musk. Er war schon vor den Präsidentschaftswahlen 2024 der wichtigste Großspender. Auch diesmal hat er schon 100 Millionen Dollar in den Wahlkampf der Republikaner gesteckt. Für die Demokraten bringt George Soros ähnlich viel Geld in die Wahlkampfkassen. Auffällig sind dabei die Wirtschaftsbereiche, aus denen die meisten Großspender kommen.
22: A lot of money is coming from the AI industry and it's coming from crypto-related interests.
21: Künstliche Intelligenz und Interessen der Kryptogeldbranche dominieren. Dazu kommt diesmal besonders viel Geld aus dem Bereich Online-Glücksspiele. Die zweite Tendenz, die Glavin besonders Sorgen macht, Immer mehr Geld lässt sich gar nicht zuordnen. Es geht um Dark Money, dunkles Geld, Wahlkampfspenden, die dauerhaft anonym bleiben.
22: Dark Money is a big issue.
21: Der Knackpunkt ist, dass Super-PACs, politische Aktionskomitees, die für die Parteien das meiste Geld sammeln, auch Geld von Gruppen und Organisationen annehmen dürfen, deren Geldgeber nicht im Einzelnen genannt werden müssen, die im Dunkeln bleiben. Die Wählerinnen und Wähler wissen also nicht, woher dieses Geld kommt, welche Interessen vertreten, welche Gegenleistungen möglicherweise erwartet werden. Ein wirkliches Transparenzproblem. Und wer liegt am Ende vorn beim Thema Geld in diesem Wahlkampf? Glavins Urteil ist eindeutig. Die Republikaner sind deutlich erfolgreicher im Geld einsammeln als die Demokraten, sagt er. Nach einer Analyse der Zeitung Washington Post, die Ende August die 50 größten Einzelspenden untersucht hat, haben die Republikaner mehr als doppelt so viel Geld zur Verfügung wie die Demokraten. Aber, so Brandon Glavins Fazit, mehr Geld zu haben heißt nicht automatisch, diese Wahl zu gewinnen.
22: Having the most money is, you know, not going to guarantee you the win.
21: Die besten Beispiele lieferte Trump selbst. Er hatte bei den Präsidentschaftswahlen 2016 weniger Geld zur Verfügung als Hillary Clinton, 2024 weniger als Kamala Harris, doch Trump gewann.
4: Ralf Borchert berichtete. Demokratie lebt von der Vielfalt der Stimmen. Das zeigt sich besonders im Wahlkampf. Aber welche Stimmen dringen durch? Im Netz entscheiden zunehmend Tech-Konzerne und KI, was wir sehen. Unabhängiger Journalismus soll ja unterschiedliche Perspektiven sichtbar machen. Journalismus zwischen Algorithmen und KI. Wem vertrauen Sie? Das war gestern das Thema von Mitreden Deutschland diskutiert. Silvia Buckel fasst die Diskussion zusammen.
0: Informationen und Nachrichten, die sich aus der künstlichen Intelligenz oder Social Media speisen, da sind zumindest die Hörerinnen und Hörer, die sich an der Sendung beteiligt haben, skeptisch. Auch die Jüngeren wie Detlef Connor aus Berlin.
1: Das bekomme ich aus dem Bekanntenkreis mit, dass sich sehr viel über TikTok und Social Media informieren. Also ich informiere mich eher über zum Beispiel das RBB oder Morgenmagazin, weil ich finde, dass zum Beispiel in TikTok sehr oft Sachen aus dem Kontext gezogen werden oder vieles komplett fake ist.
0: Auch Susanne Denwinski aus Wedel informiert sich nicht über Social Media, sondern über den öffentlich-rechtlichen Rundfunk, über Internetplattformen und Podcasts. Grundsätzlich vertraut sie keinem Medium vorbehaltlos und sie sieht auch Journalisten kritisch, denn sie findet,
2: dass Einordnen im Grunde schon Meinung ist und dass den Qualitätsjournalisten bewusst sein muss. Das habe ich zunehmend das Gefühl, dass die Qualitätsjournalisten sich alle für furchtbar objektiv halten, aber im Grunde vielleicht auch ein bisschen arrogant eine Meinung transportieren.
0: Objektivität ist auch Christoph Günther aus Ruhpolding wichtig, der viel auf der Welt unterwegs ist und sich entsprechend informiert.
23: Ich schalte ganz viel zwischen den internationalen Fernsehsendern hin und her, also BBC, CNN, aber auch Al Jazeera, die dieselben Themen anders beleuchten. Und das finde ich für die Schnittmenge, die man sich daraus basteln kann, sehr wertvoll. Ich glaube, unsere Medien schon, absolut. Aber es ist bei uns immer ein bisschen eingefärbt.
0: Verschiedene Perspektiven und Quellen, darauf setzt Markus Pfeiffer aus Bad Dürkheim. Er arbeitet im Außendienst und kommt informativ mit öffentlich-rechtlichen Radiosendern in den Tag, nutzt aber auch das Online-Magazin Tichys Einblick, das sich selbst als liberal-konservatives Meinungsmagazin bezeichnet. Und er nutzt News, die Plattform des früheren Bild-Chefredakteurs Julian Reichelt.
24: Ich bin da sehr offen, weil ich einfach ein Mensch bin, der die Erörterung liebt und nicht nur immer die eine Seite hören möchte, die erstmal journalistisch okay sein kann, aber das ist nur die eine Seite.
0: Sven Lohmann ist Leiter der Verifikation im NDR und des YouTube-Formates Rabbit Hole. Für ihn steht, unabhängig von der Quelle und Perspektive, eines an erster Stelle.
25: Fakten als Basis, die müssen stimmen. Den Menschen sind ja Fakten wichtig. Aber im politischen Bereich haben wir eine Emotionalität bekommen, wo es mehr um Ideologie, um eine Meinung, Weltbilder geht. Und wir müssen wieder das zurückdrehen und sagen, alles ist erlaubt, jede Perspektive ist erlaubt. Aber wir brauchen das gemeinsame Verständnis, dass wir Fakten als solche akzeptieren, weil das ist ja die Grundlage für alles, worüber wir Entscheidungen treffen und was unser Leben ausmacht. Deswegen ist die Desinformation, Falschinformation so gefährlich auch für unsere Demokratie.
0: Leif Singmann aus Peine verlässt sich deshalb auf inhaltlich geprüfte Informationen von Journalisten öffentlich-rechtlicher Medien und Tageszeitungen.
6: Es sind die redaktionellen Qualitätsstandards, die eine Rolle spielen. Es wird ja jeder Content redaktionell geprüft. In aller Regel gibt es ja auch ein Korrespondentennetzwerk. Das sind auch alles ausgebildete Journalisten, Journalistinnen. Und infolgedessen sollte man der Auffassung sein können, dass das, was da berichtet wird, auf Fakten basiert.
0: Wenn man dagegen die KI als Nachrichtenquelle verwende, so befürchtet der Hörer, laufe man Gefahr, Deepfakes zum Opfer zu fallen. Chatbots zum Beispiel werden nach Einschätzung der KI-Expertin Marie Kilk zwar besser und halluzinieren weniger, aber man weiß nicht, welche Quellen sie nutzen und ob die Angaben stimmen.
7: 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Mit Michael Augustin. Arbeiten da, wo andere Urlaub machen, ein Traum. Nicht so für die Fußballer der TSG Hoffenheim. Die haben am ersten Spieltag der Europa League bei OF Kreta gespielt und auf der Urlaubsinsel mit 0:2 verloren. Das Thema des Tages im Fußball war aber die Pressekonferenz des neuen Bundestrainers Jürgen Klopp, der seinen ersten Kader für die ersten Länderspiele nach der WM bekannt gegeben hat. Und es sind zwei Kader mit insgesamt 44 Spielern für die Nations League. Einer für die ersten beiden Partien in den Niederlanden und gegen Griechenland, einer für die Spiele danach gegen Serbien und in Griechenland. Dazu gehören 11 Spieler, die noch nie dabei gewesen sind. Die Freiburger Treu, Engelhardt, Scherhand und Rosenfelder zum Beispiel oder der Elversberger Kai und Bauer von Celtic Glasgow. Jürgen Klopp hat nun 2 Wochen Zeit, um sein neues Team kennenzulernen. Zu seinen ersten Zielen gehören nicht nur sportlich gute Ergebnisse, sondern auch Aufbruchsstimmung, die er verbreiten will.
8: Also es ist wichtiger, dass wir Ärzte haben. Es ist wichtiger, dass wir Pflegepersonal haben. Es ist wichtiger, dass wir ganz, ganz viele Menschen in ganz vielen Berufen haben. Aber wenn wir in dieser Zeit, in der wir uns mit Fußball beschäftigen, und wir sind immer die Profis, wir tun den ganzen Tag nichts anderes, aber wenn sie alle damit beschäftigen, in den Momenten ist es dazu da, dass wir uns besser fühlen, dass wir ein Gemeinschaftsgefühl entwickeln, dass wir wirklich die Kraft des Sports dann wirklich spüren. Wir haben einen unglaublichen Sommer hinter uns. Jetzt hat Sascha Zverev gerade die US Open gewonnen. Hockey war ein Riesenthema. Basketball war jetzt gerade ein Riesenthema. Die Leichtathletik hat unglaublich aufgezeigt. Und jeder, der sich für Sport interessiert, hat das gefühlt. So, und das ist unser Auftrag. Wir müssen für die Stimmung sorgen. Ich weiß das. Aber dazu braucht man Leute, die das auch annehmen.
7: Sein erstes Länderspiel ist die Partie am kommenden Donnerstag in Amsterdam gegen die Niederlande. Mit Ter Stegen im Tor, das hat Klopp verraten, und mit Kapitän Kimmich im Mittelfeld. Spieler aus dem WM-Aufgebot, wie zum Beispiel Baumann, Sané und Undav, sind von ihm nicht nominiert worden. Vieles neu also in der Fußballnationalmannschaft und eine ganz neue Saison gibt es in der deutschen Eishockeyliga. Und die hat der deutsche Meister eröffnet, und zwar erfolgreich. Die Eisbären Berlin haben das Auftaktspiel gegen die Straubing Tigers mit 4:2 gewonnen. Vor dem Spiel wurde das mittlerweile 12. Meisterbanner unter das Dach der Halle am Ostbahnhof gezogen. In der Handball-Bundesliga hat Frischauf Göpping knapp gegen die Rhein-Neckar-Löwen gewonnen mit 29:28. Für Göpping war es der 3. Sieg im 5. Spiel, für die Löwen die 3. Niederlage. In der Champions League hat der SC Magdeburg am 2. Spieltag seinen 2. klaren Sieg gefeiert mit 39:29 in der Schweiz beim HC Kriens Luzern. Frank Martin.
9: Von Beginn an war Magdeburg drin in dieser Partie, führte nach 10 Minuten 8:5, zur Halbzeit bereits 20:11. Die Schweizer, trainiert von Andy Schmid, hatten Riesenprobleme. Der SCM war einfach eine Nummer zu groß, vor allem im ersten Durchgang brutal effektiv. Felix Klar, Magnus Saustrup, Albin Lagergren und Daniel Pettersson trafen je 5-mal und waren damit die erfolgreichsten Werfer im Team von Bennett Wieger. Der SCM also gewinnt 39:29 in der Schweiz und bleibt damit in der neuen Handballsaison weiter ohne Pflichtspielniederlage.
7: Die MT Melsung hat dagegen ihre erste Niederlage kassiert. Knapp war es beim 24:25 beim polnischen Top-Team Wisła Płock. Die deutschen Rollstuhlbasketballer haben bei der WM in Kanada das Finale verpasst. Sie haben das Halbfinale gegen Australien mit 83:84 verloren. Moritz Kasserlet.
10: Das Finale war zum Greifen nahe, aber die deutsche Mannschaft hat es in einem dramatischen Spiel hergeschenkt. Die Partie gegen Australien war total ausgeglichen, ging in die 5-minütige Verlängerung und in der führte Deutschland gut 1,5 Minuten vor dem Ende mit 5 Punkten. 12 Sekunden vor dem Ende war es immerhin noch eine Einpunktführung. Das deutsche Team hatte den Ball, gab ihn aber leichtfertig her und Australien drehte das Spiel in den Schlusssekunden. Es wäre für die deutschen Rollstuhlbasketballer das erste WM-Finale gewesen. So bleibt das Spiel um Platz 3. Wie bei den Paralympics in Paris vor 2 Jahren und bei der EM im vergangenen Jahr könnte das Team also Bronze gewinnen.
7: Die deutschen Frauen haben deutlich gegen China verloren und spielen nur noch um Platz 7.
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5: Um 5.30 Uhr mit Juliette Groß. Die EU-Finanzminister beraten in Irland über die hohen Spritpreise und eine mögliche Übergewinnsteuer. Bundesfinanzminister Klingbeil hatte das Thema zusammen mit 5 anderen Kollegen aufs Programm gesetzt. Aus der Nachrichtenredaktion Tabea Tschöpe.
11: Deutschland, Spanien, Italien, Österreich, Polen und Portugal sind sich einig. Sie wollen auf EU-Ebene eine Übergewinnsteuer wieder einführen. Die Abgabe hatte es schon einmal gegeben, kurz nach dem russischen Überfall auf die Ukraine und der damit verbundenen Energiekrise. Mit einer Übergewinnsteuer werden übermäßige Gewinne von Mineralölkonzernen abgeschöpft. Die Einnahmen könnten dann für Entlastungen für Autofahrer eingesetzt werden. Doch für den neuen Vorstoß ist bislang keine Mehrheit in Sicht. Widerstand kommt unter anderem aus Frankreich, wo der größte Energiekonzern in der EU seinen Sitz hat.
5: Der ADAC und das Handwerk fordern angesichts der hohen Spritpreise eine Senkung der Stromsteuer. Wie eine ADAC-Sprecherin der Rheinischen Post sagte, könnten damit private Haushalte entlastet werden. Gleichzeitig würde der Schritt einen Anreiz für den Kauf von E-Autos schaffen. Handwerkspräsident Dittrich sprach sich ebenfalls für eine geringere Stromsteuer sowie für eine Senkung der Lohnzusatzkosten aus. Dem Redaktionsnetzwerk Deutschland sagte er, politische Mittel zur Senkung des Spritpreises sollten allenfalls temporär eingesetzt werden. Die Regierung dürfe sich nicht um eine Lösung der strukturellen Probleme herumdrücken, so Dittrich. In Russland hat die erste Parlamentswahl seit Beginn des Angriffskrieges gegen die Ukraine begonnen. Bis Sonntag sind mehr als 110 Millionen Bürger aufgerufen, 450 Abgeordnete für die neue Staatsduma in Moskau zu bestimmen. Aus der NDR-Nachrichtenredaktion Ulrike Ufer.
12: Gestartet wurde die Wahl im flächenmäßig größten Land der Erde mit seinen 11 Zeitzonen auf der fernöstlichen Halbinsel Kamtschatka. Erste Ergebnisse werden nach Schließung der letzten Wahllokale in Kaliningrad am Sonntag um 20 Uhr erwartet. Die Opposition ist nicht zugelassen. Die 10 Parteien auf dem Wahlzettel gelten durchweg als kremlnah und unterstützen den von Präsident Putin befohlenen Krieg. Putin forderte die Bürger wörtlich auf, mit ihrer Stimmabgabe einen Beitrag zum Sieg Russlands zu leisten.
5: Bundeskanzler Merz und US-Präsident Trump haben ihr vereinbartes Telefonat nachgeholt. Sie sollen unter anderem darüber gesprochen haben, wie man den Ukraine-Krieg beenden kann. Es ging auch um die Lage in der Straße von Hormus und im Roten Meer. Sie seien sich darüber einig gewesen, dass beide Wasserwege rasch geöffnet werden müssten. Eigentlich wollten Merz und Trump schon in der vergangenen Woche miteinander telefonieren. Das Wetter in Deutschland. Tagsüber längere, heitere Abschnitte, gebietsweise Schauer, Höchstwerte 17 bis 23 Grad. Am Samstag heiter bis wolkig, im Norden zeitweise Regen, 18 bis 26 Grad. Am Sonntag im Süden länger trocken, von Nordwesten her Schauer, 17 bis 26 Grad. Das waren die Nachrichten.
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4: Die Autobahn 10 südlicher Berliner Ring, Dreieck Potsdam Richtung Schönefelder Kreuz ist im Dreieck Potsdam gesperrt. Dort ist ein LKW umgestürzt. Auf der Umfahrung über die A9 Anschluss Beelitz-Heilstetten dauert es ca. 10 Minuten länger. Und die A40 Essen Richtung Dortmund ist zwischen Dreieck Bochum West und Bochum Zentrum wegen Bauarbeiten bis nächste Woche Freitag gesperrt.
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4: Heute mit Sven Hasenklever. Guten Morgen. Grippeimpfungen sind für viele Menschen sinnvoll, vor allem aber, wenn sie andere Krankheiten oder ein geschwächtes Immunsystem haben. Das gilt auch für Kinder und Jugendliche mit einer Vorerkrankung. Sie sollten ab dem 6. Lebensmonat gegen die saisonale Grippe geimpft werden. Das empfiehlt die Ständige Impfkommission. Aber die Impfquote ist niedrig. Nur knapp 10% der Kinder und Jugendlichen mit Vorerkrankungen sind tatsächlich geimpft. Warum aber die Impfung gerade dann wichtig ist, erklärt Daniela Remus aus der ARD-Gesundheitsredaktion.
13: Ob Asthma, Adipositas, Herzerkrankung oder Diabetes, rund 5% aller Kinder und Jugendlichen sind chronisch krank. Und für sie gilt, Sie sollten jährlich gegen die saisonale Influenza geimpft werden. Denn die Influenza ist keine harmlose Erkältungskrankheit, erklärt der Kinder- und Jugendmediziner Dr. Robin Kobbe vom Universitätsklinikum Eppendorf in Hamburg.
14: Influenza ist schon als Tröpfcheninfektion im direkten Kontakt eine hoch ansteckende Erkrankung, so dass es ja nicht von ungefähr kommt, dass wir halt diese großen Wellen haben.
13: Jedes Jahr infizieren sich Hunderttausende im Winter mit dem Grippevirus. Am häufigsten Kinder und Jugendliche, weil sie durch Schule und Sport besonders viele Kontakte mit anderen Menschen haben. Von denjenigen, die wegen eines schweren Krankheitsverlaufs in ein Krankenhaus eingewiesen werden müssen, sind über 30% Kinder und Jugendliche. Und jedes Jahr versterben auch in dieser Altersgruppe Menschen an der saisonalen Influenza. Deshalb empfiehlt die STIKO seit Jahren, Kinder mit chronischen Erkrankungen vor schweren Verläufen durch eine Impfung zu schützen, erklärt der Kinderarzt Professor Tobias Tenenbaum, Vorsitzender der Deutschen Gesellschaft für pädiatrische Infektiologie aus Berlin.
15: Das sind Kinder mit Vorerkrankung der Lunge, aber auch Kinder mit neurologischen Erkrankungen, die auch gerade Kinder auch mit einer schweren Beeinträchtigung, wenn die dann solche Infektionen bekommen, dann haben die da mehr mit zu kämpfen und auch ein höheres Risiko, ins Krankenhaus damit zu kommen, bis hin zum Tod.
13: Dennoch wird die Influenza-Impfung auch von dieser Risikogruppe nur sehr selten, nämlich nur zu 10%, in Anspruch genommen. Die Forschenden vermuten dafür ein ganzes Bündel an Erklärungen. Mangelnde Aufklärung beispielsweise, für wen die Impfempfehlung tatsächlich gilt, oder die noch immer vorherrschende falsche Vorstellung von einer harmlosen Erkältungskrankheit, die man einfach durchmachen müsse. Und noch etwas beobachtet Kinder- und Jugendarzt Robin Kobbe vom UKE in Hamburg.
14: Einfach der schlechte Ruf der Impfung, also der zu Unrecht schlechte Ruf, dass da eventuell etwas mit Nebenwirkungen erlebt wurde.
13: Diese Impfskepsis hat sicherlich auch damit zu tun, dass der Impfstoff jedes Jahr neu angepasst werden muss und deshalb eine jährliche Auffrischung nötig ist.
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4: Der Krieg im Nahen Osten lässt die Energiepreise weiter steigen. Verbraucher stöhnen, während die großen Mineralölkonzerne profitieren. Wenn sich die Finanzminister der EU heute in Dublin treffen, will Bundesfinanzminister Lars Klingbeil dafür trommeln, die Konzerne zur Kasse zu bitten. Mit einer Übergewinnsteuer. Sarah Lopez berichtet.
16: Bei vielen Autofahrern ist die Stimmung gerade so wie an dieser Tankstelle in Leverkusen.
17: Schlecht natürlich, ja. Ich denke mal, da geht es jedem schlecht damit, den erhöhten Preisen.
19: Es wird immer schwieriger zu tanken, täglich oder wöchentlich, einmal die Woche.
20: Wie wird das noch tragbar sein, das weiß ich nicht. Also da muss jetzt langsam eine Lösung her, meiner Meinung nach.
16: Eine Lösung, die hat Bundeskanzler Merz zuletzt angekündigt.
26: Für viele Menschen, die täglich das Auto brauchen, ist eine Belastungsgrenze erreicht. Wir stehen dazu deshalb in engem Austausch in der Bundesregierung und mit den Ländern. Und ich bin der Meinung, dass wir handeln müssen.
16: Die große Frage ist aber das Wie. Auf dem Treffen der Finanzminister der EU-Mitgliedstaaten wird heute ein Vorschlag diskutiert, für den sich auch der deutsche Finanzminister ausgesprochen hat, eine Übergewinnsteuer. Damit könnten ungewöhnlich hohe Profite der Mineralölkonzerne abgeschöpft und mit dem Geld Entlastungen für die Bürger finanziert werden. Gemeinsam mit seinen Kollegen aus Österreich, Italien, Portugal, Polen und Spanien hatte Klingbeil bereits im August einen Brief an den irischen Finanzminister geschrieben, damit das Thema in Dublin auf der Agenda landet. In dem Brief heißt es konkret, man brauche einen gemeinsamen Ansatz, der sicherstelle, dass diejenigen, die von der Krise profitieren, ihren Teil dazu beitragen, die Belastung von der breiten Bevölkerung zu verringern. Zwar können die Mitgliedstaaten auch individuell eine Übergewinnsteuer einführen und brauchen dafür nicht unbedingt eine gemeinsame Lösung, aber in einem europäischen Ansatz sehen viele aufgrund des gemeinsamen Binnenmarkts Vorteile. Und 2022 hatte es schon mal eine Übergewinnsteuer gegeben, quasi als Notfallreaktion auf die hohen Energiepreise als Folge des Ukraine-Kriegs. Bei einem gemeinsamen Mittagessen will man heute also schauen, ob so eine Übergewinnsteuer wieder eine gemeinsame europäische Lösung sein könnte. Aber selbst in der Bundesregierung ist man sich nicht darüber einig. Wirtschaftsministerin Reiche etwa bevorzugt eine vorübergehende Senkung der Mehrwertsteuer. Mehrwertsteuer und Direktzahlungen an Menschen mit vergleichsweise wenig Gehalt. Und auch Fachleute äußern Bedenken bei der Übergewinnsteuer. Georg Zachmann, Ökonom und Energieexperte bei der Brüsseler Denkfabrik Bruegel etwa, betont, dass eine Übergewinnsteuer komplex sei.
1: Die praktische Schwierigkeit wird sein, dass ein Großteil der Übergewinne außerhalb Deutschlands entsteht und dass der deutsche Finanzminister es sehr, sehr schwer finden wird, auf diesen großen Teil der Übergewinne irgendwie zuzugreifen. Und selbst wenn Übergewinne in Deutschland entstehen, sollte es den Firmen wahrscheinlich auch teilweise noch möglich sein, diese zu verschleiern. Und da einen rechtssicheren Weg zu finden, wird sehr schwer.
16: Für die Finanzminister gibt es also viel zu besprechen bei ihrem Treffen in Dublin. Und neben der Übergewinnsteuer stehen noch viele weitere Themen auf der Agenda. Die Wettbewerbsfähigkeit des europäischen Bankensektors, der digitale Euro, die Chancen und Risiken von künstlicher Intelligenz. Dass man heute also bei einer europäischen Lösung gegen die hohen Spritpreise weit kommt, das ist fraglich.
4: Informationen von Sarah Lopez. Gleich 5.41 Uhr. Zwei Kinder sind nach einem Autounfall in höchster Lebensgefahr. Das Fahrzeug brennt. Das ist das Szenario bei einer Notfallübung in Kassel. Sie findet statt im Rahmen des Kongresses der deutschen Anästhesisten und Intensivmediziner. Die Rettung schwer brandverletzter Kinder muss immer wieder geübt werden, denn solch ein Szenario ist auch für die Retter extrem belastend. Jens Wellhörner hatte genauso wie viele Ärztinnen und Ärzte bei der Übung zugeschaut.
2: Die Aufregung ist groß vor der Rettungsübung, selbst bei Profis wie Kinderkrankenschwester Lorraine Brückmann. Sie spielt gleich die Mutter der schwer verletzten Kinder und ist sehr angespannt.
18: Weil ich nicht täglich aus einem brennenden Auto steige. Wir als Team haben das hier organisiert und da hoffe ich einfach, dass alles gut geht, so wie wir uns das überlegt haben.
2: Lorraine Brückmann steigt in das demolierte Auto. Es ist gegen einen Mast am Straßenrand geprallt. So sieht es jedenfalls aus. Ein Feuerwehrmann zündet jetzt den Motor an. Und ein Moderator erklärt dem Publikum vor der Kasseler Kongresshalle, was jetzt passiert. Lorraine Brückmann stürzt aus dem Wagen und rüttelt an der Beifahrertür. Das gehört zu ihrer Rolle als Mutter der Unfallopfer. Innen im Wagen sind zwei von weitem sehr echt aussehende kindergroße Puppen. Das Gesicht blau angelaufen, Brandwunden, ein gruseliger Anblick. Alles soll ja möglichst echt sein. Dann kommt die Feuerwehr. Feuerwehrmann Jonas Hähnel ist auch bei der Übung dabei. Er beobachtet, wie sein Team der Kasseler Berufsbrandschützer diese Aufgabe meistert.
21: Unser Fokus ist die Menschenrettung. Heißt, wir müssen gleichzeitig schauen, dass wir die Personen schnellstmöglich aus dem Pkw befreit bekommen. Aber eben auch die Brandbekämpfung einzuleiten, weil für die Patienten im Pkw kann der Rauchgas bzw. die Brandeinwirkung eben auch tödliche Folgen haben. Und das wollen wir versuchen zu vermeiden.
2: Ein Feuerwehrmann zwängt sich in den Fahrerraum, der schon voll Qualm ist, und schützt die Patienten mit einer speziellen Folie vor den giftigen Gasen. Ein anderer Feuerwehrmann löscht schnell die Flammen im Motorraum. Dann wird mit einer großen Zange die klemmende Beifahrertür aufgebrochen. Auch Oberarzt Tim Freudenberg vom Kasseler Klinikum schaut zu. Sein Kindernotfalltrainingsteam greift jetzt ins Geschehen ein.
22: Bei der Verbrennung von Plastikmaterialien, wie sie ja nun auch in Fahrzeugen häufig vorhanden sind, kann Cyanid entstehen. Und eine solche Cyanidvergiftung führt zu einer Zerstörung der inneren Zellatmung und auch zu der Gefahr eines Herz-Kreislauf-Versagens.
2: Das ist die Herausforderung für das Rettungsteam des Kasseler Klinikums. Ein Kind hat im Szenario Brandwunden, es braucht viele Schmerzmittel. Das andere Kind hat eine schwere Rauchgasvergiftung. Im Notarztwagen, der gekommen ist, wird das jetzt an den Puppen geübt. Kinderkrankenschwester Katharina Vogel kennt aber auch den Ernstfall.
23: Für den Rettungsdienst ist es eine belastende Situation, für alle Angehörigen. Und das ist es ja eben, wir behandeln ja nicht nur das Kind, das ist ja eine ganze Familie, die damit zusammenhängt.
2: Und das müssen Mediziner, Feuerwehr und Retter vom Roten Kreuz immer wieder üben.
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4: Prag ist bekannt für feuchtfröhliche Junggesellenabschiede, aber auch für seine vielen Hanfshops. Allerdings ist nicht alles legal, was dort verkauft wird. Und zum Teil sind die Cannabisprodukte sogar lebensgefährlich. Im Sommer landeten mehrere Touristen auf der Intensivstation, nachdem sie Süßigkeiten mit künstlichen Cannabinoiden gegessen hatten. Diese psychoaktiven Stoffe sind um ein Vielfaches stärker als natürliches THC. Mediziner sind schon länger alarmiert und jetzt reagiert auch die Politik. Sie will die Shops vorübergehend schließen. Kritiker sehen aber ein Problem bei der Durchsetzung. Marianne Alweis berichtet.
0: Ein Freitagabend in Prag. Das tschechische Fernsehen begleitet einen erfahrenen Rettungssanitäter zum ersten Einsatz in der Nähe des Wenzelsplatzes.
6: Hallo.
8: I called you.
6: What happened?
8: We are not good. My friend is upstairs.
0: Bis 22 Uhr ist das Rettungsteam bei 5 Einsätzen, darunter 4 Fälle von Vergiftungen durch Cannabis-Gummibärchen oder manipulierte Vapes.
8: Help me.
0: Die meisten Patienten sind Touristen, rund um die 20. Einige sind nur orientierungslos und müssen sich übergeben. Andere haben Panikattacken, unternehmen Selbstmordversuche oder fallen ins Koma. In ihrem Blut Spuren von synthetischem Cannabis. Karel Kirs, der Sprecher des Prager Rettungsdienstes, warnt vor einer weiteren Zunahme dieser Fälle. Im Jahr 2023 sind wir zu 500 Einsätzen mit Cannabinoid-Vergiftungen ausgerückt. 2024 ist diese Patientenzahl auf 800 gestiegen. Und im vergangenen Jahr haben wir die Schwelle von 1000 Patienten überschritten.
6: Please open your mouth.
0: Der Auslöser, Pfirsichringe, Joints oder Marihuana, angeblich mit viel THC, deklariert als Souvenir, Räucherstäbchen oder Dekorationsartikel. Zu kaufen gibt es sie in Hanfshops in ganz Tschechien, vor allem in den Innenstädten, aber auch in Spätis und Automaten.
9: Wir machen gerade eine Europareise und jetzt sind wir in Prag und da dachte ich, kann man vielleicht mal Cannabis kaufen. Aber es ist auch sehr, sehr viel, also blickt man gar nicht richtig durch.
0: Auf der Verpackung steht nicht zum Verzehr geeignet. Oft sind diese Schilder aber überklebt und ohnehin nur auf Tschechisch.
10: Da stand drauf, man soll es nicht essen und die haben es gegessen. Es war so ein Keks. So. Aber die haben auch nicht so krass was gemerkt davon.
0: Die tschechischen Behörden haben im August Razzien durchgeführt. In 900 von 1000 Läden wurden illegale Produkte gefunden. 90% aller überprüfter Online-Shops hatten gefährliche synthetische Substanzen im Angebot. Regierungschef Andrej Babiš hat diese Woche Konsequenzen angekündigt. Und zwar die Befugnis der Polizei, Betriebe für 14 Tage zu schließen, die von ausländischen Touristen besucht werden und die dann auf der Intensivstation landen. Schon jetzt können die Behörden handeln. Wenn sie bei Kontrollen Cannabis-Edibles mit Zucker oder Gelatine finden, müssen diese als Lebensmittel zugelassen sein. Wenn nicht, droht eine Geldstrafe. Wenn verbotene Substanzen entdeckt werden, Gefängnis. Doch es fehlt Personal für die Kontrolle der zigtausenden Shops, kritisiert der Suchtexperte Radek Jurnikl. Eine wirkliche Lösung könnte sein, Cannabis komplett zu legalisieren. Denn die meisten Konsumenten dieser synthetischen Stoffe, egal ob Touristen oder Tschechen, wollen das klassische Marihuana, das wir seit Jahrzehnten kennen. Sie wollen ihren Rausch. Aber das steht zurzeit nicht auf der Tagesordnung. Stattdessen dominiert nun Repression.
4: Informationen von Marianne Allweis, gleich 5.48 Uhr.
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4: Fast 100.000 Menschen kamen im vergangenen Jahr zur großen Herbstbuchmesse Buchland in Kiew. Heute sollte sie wieder beginnen, doch wegen der zunehmenden Bedrohung aus der Luft haben die Veranstalter sie abgesagt. Und auch Bücher selbst geraten in den Krieg. Allein im Juli und August sollen bei russischen Luftangriffen mehr als 13 Millionen Bücher in Lagerhallen verbrannt sein. Für viele Ukrainerinnen und Ukrainer ist das ein weiterer Beleg dafür, dass auch ihre Kultur zum Ziel des russischen Krieges wird. Wie sehr der Angriff auf ihre Bücher auch die Menschen trifft, erzählt eine junge Mitarbeiterin einer Buchhandlung.
24: Eine Buchhandlung in Kiew. Jevhenia Rybak hält eine kleine Glastruhe in der Hand. Darinnen ein halb verkohltes Kinderbuch. Die Buchhandlung Read Eat, für die Jevhenia arbeitet, hat es aufgehoben. Es ist eines von 8, die nach dem großen Brand im zentralen Lager der Buchhandlung zumindest noch erkennbar waren. Alle anderen waren völlig verkohlt. Wenn Literatur kaputt gemacht wird, dann macht dich das verzweifelt. Das ist wie, als wollten sie einen Teil von dir zerstören. Das gelingt ihnen nicht, aber es tut weh. In jeder Buchseite steckt die Arbeit so vieler Menschen. Bücher wie diese hier haben auf Kinder gewartet und Kinder haben auf sie gewartet. Der erste Stock der Buchhandlung lädt zum Entspannen ein, mit Sesseln, Tischen und Kaffee. Die Regale sind voll, aber längst nicht alle Bücher sind derzeit erhältlich. Jevhenia, die hier für das Marketing zuständig ist, deutet auf einen Monitor. Eine Botschaft an die Kundinnen und Kunden. Sie müssen zurzeit 15 Tage auf die Lieferung warten. Früher stellte Read Eat innerhalb von 24 Stunden zu. Über 13 Millionen ukrainische Bücher sind durch russische Luftangriffe in den vergangenen 2,5 Monaten verbrannt. Jedes dritte Buch, das in diesem Jahr in der Ukraine gedruckt wurde. Das sei kein Zufall, meint Volodymyr Jermolenko, Vorsitzender des Pen-Clubs in der Ukraine. Die Russen wollen sich die Ukraine unterwerfen. Das können sie nur, wenn es bei uns kein Nationalbewusstsein mehr gibt. Wenn wir nicht mehr fühlen, dass wir anders sind, dass wir unsere Kultur haben. Also zerstört man unsere Kultur und unsere Identität. Die Russen haben das schon oft in unserer Geschichte gemacht. Jermolenko erinnert daran, dass schon im 19. Jahrhundert im Russischen Reich die ukrainische Sprache verboten worden sei. Durch die Regale der Buchhandlung Read Eat in Kiew schlendert ein junger Mann. Maxim Syusyura sagt, früher habe er sich mehr für russische Literatur interessiert. Seit Russlands Großinvasion lese er aber nur noch ukrainische Autorinnen und Autoren. Er will auch ukrainische Verlage bewusst unterstützen. In der Woche, nachdem die Lager von so vielen Verlagen angegriffen wurden, bin ich losgegangen und habe gleich 2 Bücher gekauft. Jetzt würde ich auch gerne eines kaufen, aber mein Gehalt verzögert sich. Die 23-jährige Jevhenia aus der Buchhandlung Read Eat nimmt bei Alarm immer ein Buch mit in den Schutzraum. Das beruhige sie. Ich bin hier vielleicht eine schlechte Ratgeberin, wenn es ums Beruhigen geht. Bei mir helfen nämlich Thriller, Krimis, etwas Gruseliges. Ja, ein bisschen komisch. Auch in diesen Genres gäbe es inzwischen viele ukrainische Autorinnen und Autoren, sagt Jevhenia.
4: Florian Kellermann über die gezielten Angriffe Russlands auf den ukrainischen Buchmarkt.
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4: EU-Kommissionspräsidentin von der Leyen hat Kanada vorgeschlagen, assoziiertes Mitglied der Europäischen Union zu werden. Und Kanada zeigt sich offen für die Idee, ungeachtet der Drohungen von US-Präsident Trump. Premier Carney sagte in einer Rede vor dem Europäischen Parlament, Ottawa begrüße den Vorstoß aus Brüssel. Unsere Gastautorin Ronja Brier vom Portal Watson fragt, was genau eine assoziierte Mitgliedschaft denn sein soll.
5: Die EU hat bisher Mitglieder, Beitrittskandidaten und es gibt verschiedene Formen der Zusammenarbeit. Mit dem Begriff ist wohl eine besonders enge Partnerschaft gemeint. Carney sagt, er lege nicht viel Wert darauf, wie genau man das Bündnis nennt. Klar ist aber auch, bisher gibt es sowas nicht. Zuletzt diskutiert wurde eine assoziierte Mitgliedschaft im Fall der Ukraine. Als Zwischenschritt auf dem Weg zum Beitritt. Passiert ist bisher nichts. Noch bemerkenswerter ist, die EU-Regierungen wirken eher überrascht von all dem. Damit bleibt der Eindruck, Ursula von der Leyen hat Kanada etwas in Aussicht gestellt, was es gar nicht gibt und was inhaltlich auch nicht ausdefiniert ist.
4: Meint Ronja Brier, Chefredakteurin beim Portal Watson. Der Münchner Merkur bemerkt.
7: Donald Trumps aggressive Frotzelei über Kanada als 51. US-Bundesstaat erfährt gerade eine lustige Wendung. Statt sich dem unsteten Willen des Rüpelrepublikaners zu beugen, nähert sich der Nachbar temporeich der EU an, sozusagen als 28. Mitglied light. Das ist keine billige Rache, sondern nötig und klug. Kanada und die EU ergänzen sich vielfach, teilen Interessen und leider zunehmend aus der Mode kommende Werte.
4: Klaus Remme lenkt im Deutschlandfunk den Blick ebenfalls auf die Rolle von EU-Kommissionspräsidentin von der Leyen.
11: Einige Facetten stören das so harmonische Bild dann doch. Mit von der Leyen und Carney wollen 2 zusammenfinden, die bisher für sehr unterschiedliche Ansätze im Umgang mit Donald Trump stehen. Carney setzt auf Widerstand. Die EU spielt auf Zeit und preist Drohungen aus Washington widerwillig, aber dann doch ein.
4: Argumentiert Klaus Remme im Deutschlandfunk. Die Süddeutsche Zeitung kommentiert mit Blick auf die Warnungen des US-Präsidenten vor gewaltigen Zöllen oder gar dem Ende allen Handels. Trump drohe viel, wenn der Tag lang ist.
7: Wenn überhaupt, dann beweist dieser Wutausbruch geradezu exemplarisch, warum Kanada und die EU sich enger aneinander binden sollten. Für beide, für die Kanadier sogar noch mehr als für die Europäer, waren die Vereinigten Staaten bisher in politischer, wirtschaftlicher und kultureller Hinsicht der Fixstern. Dieser Stern aber löst sich gerade in einer gigantischen orangefarbenen Supernova auf. Er implodiert und hinterlässt ein schwarzes Loch. In das wollen Kanada und die EU nicht hineingezogen werden.
4: Das waren unsere Standpunkte, heute zusammengestellt von Ulrike Ufer.
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4: Heute vor 40 Jahren verkauft der Deutsche Gewerkschaftsbund den Wohnungsbaukonzern Neue Heimat zum symbolischen Preis von einer D-Mark. Sebastian Manns blickt zurück.
12: Es ist der vorläufige Tiefpunkt einer der größten Wirtschaftsaffären der Bundesrepublik. Der Weg dorthin beginnt Jahrzehnte früher mit einer Erfolgsgeschichte. Nach dem Zweiten Weltkrieg liegt Deutschland in Trümmern, Wohnungen fehlen überall. Der Deutsche Gewerkschaftsbund will mit der Neuen Heimat, einem gemeinnützigen Unternehmen, Arbeiterfamilien bezahlbaren Wohnraum verschaffen. Und es funktioniert. Großsiedlungen entstehen in Hamburg, Bremen, Frankfurt, München. Dann, am

0: Milliarden Mark angewachsen. Wohnungen werden verkauft, Tochterunternehmen abgestoßen. Doch die Lage ist nicht mehr zu retten.
1: Die Bombe ist geplatzt. Die Bosse der neuen Heimat sollen in den Zwangsurlaub geschickt werden.
0: Schließlich verkauft der DGB die neue Heimat für eine Mark an den Berliner Brotfabrikanten Horst Schießer. Schießer legt einen Sanierungsplan vor, doch die Banken verweigern die notwendigen Kredite. Nur knapp 2 Monate nach dem Verkauf muss er das Unternehmen zurückgeben, gegen Schadenersatz. Was bleibt, ist ein Debakel. 1 Mark für ein Unternehmen, das einmal der Stolz der Arbeiterbewegung war. Der DGB verramscht die neue Heimat und damit auch die Idee einer Wohnungspolitik, die sich am Gemeinwohl orientiert. Das war am 18. September 1986, heute vor 40 Jahren.
2: Und das war auch der Stichtag von Sebastian Manz und das war auch die ARD-Infonacht. Heute mit Sven Hasenclever, gleich um 6 geht es hier wie gewohnt weiter mit den Nachrichten. Heute ist Freitag, der 18. September 2026. Kommen Sie gut in diesen neuen Tag. Die Zeit, es ist gleich 5:58 Uhr.

0: Und damit haben wir es kurz vor 6 Uhr. Hier ist das Nachrichtenradio des Mitteldeutschen Rundfunks. Hier ist MDR aktuell und wir starten in den neuen Tag mit dem Blick auf das Wetter. Ich bin Sven Kochale, begrüße in unserem Wetterstudio Jörg Schröder. Guten Morgen, Jörg. Was passiert heute?
1: Ja, und wir starten mit vielen Wolken und es regnet zum Teil, aktuell zum Beispiel im Raum Erfurt oder auch in der westlichen Börde oder auch zwischen, wenn ich richtig schaue, Naumburg und Leipzig nieselt so ein bisschen. Das heißt, der Tag heute ist so ein bisschen zweigeteilt. In der ersten Tageshälfte überwiegen die Wolken, da kann es hier und da ein bisschen regnen bzw. nieseln, aber dann wird es immer freundlicher. Der Nachmittag und auch der Abend kann sich sehen lassen. Da erwarten wir so insgesamt eine recht freundliche Mischung aus Sonne und Wolken, aber den Regenschirm lassen wir trotzdem eingesteckt, denn auch am Nachmittag bzw. am Abend kann es noch vereinzelt ein paar Regentropfen geben. Schauen wir uns die Temperaturen an. Aktuell haben wir Werte so zwischen 10 und 15 Grad. Am Nachmittag erwarten wir dann so schon, naja, schon eher herbstliche Temperaturen bis maximal 22, 23 Grad. Und zum Herbst gehört ja auch der Wind und der ist heute zum Teil recht kräftig.
0: Wie sieht dann der weitere Trend aus?
1: Das Wochenende zweigeteilt. Morgen der Tag, schon eigentlich schon richtig klasse Ausflugstag, gerade Thüringen und Sachsen kann sich freuen, da erwarten wir insgesamt das freundlichste Wetter. Sachsen-Anhalt kann es mal ein paar Regentropfen geben, Temperaturen bis 23 Grad. Ja, und am Sonntag sieht es dann doch eher bewölkt aus, es zieht zum Teil kräftiger Regen durch. Erst zum Abend hin wird es dann so allmählich wieder freundlicher.
0: Ja, Dankeschön, Jörg Schröder aus unserem Wetterstudio. Gleich 6 Uhr dann der frische Nachrichtenüberblick und Thema der nächsten halben Stunde, Fallschirme aus Sachsen. Die Firma Spekon investiert Millionen in ihr Werk in Seif-Hennersdorf und die Kunden kommen aus dem zivilen und dem militärischen Bereich, erklärt Manager Jens Marcher.
2: Unsere Kunden sind aus Europa, Südamerika, aus dem Pazifischen, aus dem arabischen Raum bis hin zu Kunden wie Rheinmetall, die natürlich auch eine gesteigerte Nachfrage nach Produkten
3: von uns haben. 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
4: Um 6 Uhr mit Susanne Lemke. Vertreter von Bund und Ländern haben einer Medienbericht zufolge über mögliche Entlastungen beim Tanken beraten. Das Portal Table Briefings meldete, Teilnehmer am Abend sollen neben Kanzler Friedrich Merz und Finanzminister Lars Klingbeil die Ministerpräsidenten von Niedersachsen und Rheinland-Pfalz gewesen sein. Über Ergebnisse ist bisher nichts bekannt. Der ADAC und das Handwerk fordern angesichts hoher Spritpreise eine Senkung der Stromsteuer. Das würde private Haushalte entlasten und zugleich einen Anreiz für den Kauf von Elektroautos schaffen. Städte und Gemeinden in Mitteldeutschland begrüßen den Plan der Bundesregierung gegen Sozialbetrug. Der Chemnitzer Sozialdezernent Knut Kunze sagte dem MDR, in seiner Stadt müsse man von einem Schaden von mehreren Millionen Euro jährlich ausgehen. Der Landrat im Burgenlandkreis Götz Ulrich bestätigte dem MDR ebenfalls Probleme durch Missbrauch von Sozialleistungen. Es sei wichtig, dagegen vorzugehen. Ob der Aktionsplan der Bundesregierung das Problem eindämmen könne, sei noch nicht absehbar. Die BSW-Bundesvorsitzende Amira Mohammed Ali hat eine Koalition mit der AfD ins

0: Sachsen-Anhalt ausgeschlossen. Sie sagte der Rheinischen Post, man werde keinesfalls ein solches Bündnis eingehen. Auch werde das BSW weder einen Ministerpräsidenten der CDU noch einen der AfD wählen. Mohammed Ali erneuerte den Vorschlag eines überparteilichen Regierungschefs. Eine Mehrheit für diesen Weg zeichnet sich bisher nicht ab. Die AfD hat im neuen Landtag 39 Sitze, zur Mehrheit fehlen ihr 3. In Russland hat die Parlamentswahl begonnen, die bis Sonntag dauert. Die ersten Wahllokale öffneten in dem flächenmäßig größten Land der Erde auf der fernöstlichen Halbinsel Kamtschatka. Es ist die erste Wahl der Duma seit dem Überfall auf die Ukraine 2022 und die erste Abstimmung in den russischen besetzten Regionen von Luhansk, Donetsk, Saporischschja und Cherson. Die oppositionelle Antikriegspartei Jabloko wurde im Vorfeld ausgeschlossen. Internationale Beobachter wurden nicht eingeladen. Fußball-Bundesligist Hoffenheim ist mit einer Niederlage in die Europa-League-Saison gestartet. Das Team unterlag auf Kreta gegen den griechischen Pokalsieger Heraklion 0:2. Das waren die Nachrichten. Das Wetter, die Temperaturen von 6 Uhr. Auf dem Brockennebel 7 Grad, Chemnitz wolkig bei 12, Dresden bedeckt 15 Grad, bedeckt in Eisenach bei 14, Erfurt 13, Fichtelberg 8 Grad, in Gera wolkig bei 12, Görlitz wolkig 13 Grad, Halle Regen 14, Leipzig bedeckt 14, in Magdeburg stark bewölkt bei 15 und in Meiningen bei Regen 11 Grad. Heute stellenweise Regen, im Tagesverlauf zunehmend aufgelockert mit Sonne. Die Höchstwerte 16 bis 22 Grad, teils böiger Südwestwind. Morgen wechselnd bis stark bewölkt, in Sachsen-Anhalt vereinzelt Schauer, 19 bis 23 Grad und windig. Sonnenaufgang in Halle ist heute 6.51 Uhr, Sonnenuntergang 19.20 Uhr. MDR Verkehrsdienst. Vorsicht auf der A2 Richtung Hannover. Zwischen Magdeburg-Rotensee und Magdeburg-Zentrum liegt eine Palette auf der Fahrbahn. A4 Richtung Frankfurt. Zwischen Friedewald und Bad Hersfeld ist die rechte Spur wegen Bergungsarbeiten gesperrt. Soweit der Verkehrsdienst. 6.04 Uhr.
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2: Im Studio begrüßt Sie Sven Kochale an diesem Freitag. Heute ist der 18. August 2026 und das haben wir vor in dieser Stunde. Wir reden natürlich über Kraftstoffpreise, die in Deutschland auf Rekordniveau liegen. Warum aber ist es zum Beispiel in Südosteuropa und auf dem Balkan deutlich günstiger? Dem wollen wir mal nachgehen. Dann reden wir über die Abstimmung mitten im Krieg. In Russland hat die Wahl zur Duma, zum Staatsparlament, begonnen und Aufbruchsstimmung beim Deutschen Fußballbund. Bundestrainer Jürgen Klopp geht neue Wege. Auch das ein Thema. Die Bundesregierung, und damit starten wir in diese Stunde, will härter gegen Sozialbetrug vorgehen und hat dafür einen 10-Punkte-Plan vorgestellt. Besonders im Visier ausbeuterische Geschäftsmodelle mit sogenannten Schrottimmobilien, in denen Bürger auf engstem Raum leben und Sozialleistungen abgeschöpft werden. Wie stark sind Städte und Landkreise in Mitteldeutschland zum Beispiel von solchen Fällen betroffen und wie groß ist das Problem Sozialmissbrauch insgesamt? Und was kann der Plan der Bundesregierung jetzt nützen? Marius Rudolph ist dem nachgegangen.
3: Im Visier des Aktionsplans stehen vor allem kriminelle Banden, die Zuwanderer aus EU-Ländern nach Deutschland holen, mit schlecht bezahlten Arbeitsverträgen ausstatten, um dann Sozialleistungen wie Kindergeld, Wohngeld oder Grundsicherung abzuschöpfen. Ein Problem, das auch die Stadt Chemnitz viel Geld kostet, erklärt Dezernent Knut Kunze.
4: Wir sind davon überzeugt, dass es in unserer Stadt um einen Bereich geht, wo es zum Nachteil unserer Sozialsysteme, sage ich mal, einen Schaden in Höhe von mehreren Millionen Euro gibt im Jahr.
3: Gegen diese Praktik vorzugehen sei für die Ämter bisher sehr schwierig, sagt Kunze, weil die Betrüger die bestehende Gesetzeslage ausnutzen würden.
4: Um das gesamte Geschäftsmodell unschädlich zu machen, wäre es wichtig, dass man die Anspruchsgrundlage verändert. Und das muss im gesetzlichen Rahmen passieren.
3: Und genau das will die Bundesregierung mit dem Aktionsplan auch tun. Darin finden sich noch viele weitere Punkte. Für EU-Ausländer soll der Zugang zu bestimmten Sozialleistungen eingeschränkt werden, ebenso für Menschen, gegen die bestimmte Haftbefehle vorliegen. Und auch Schwarzarbeit soll härter geahndet werden. Viele dieser Probleme kennt auch Götz Ulrich. Der Landrat des Burgenlandkreises findet es wichtig, dass gegen Sozialbetrug vorgegangen wird.
5: Es geht letztlich vor allen Dingen darum, dass in der Bevölkerung der Sozialstaat akzeptiert Akzeptanz findet. Und diese Akzeptanz ist nicht da, wenn der Eindruck entsteht, dass man sich Sozialleistungen ermogeln kann, wenn man Schwarzarbeit begeht, trotzdem die Sozialleistung bezieht, wenn man Dinge verschleiert. Das muss ein Ende haben.
3: Er betont aber auch, dass es im Moment noch nicht abzusehen sei, ob der 10-Punkte-Plan auch tatsächlich dafür sorgen werde. Klar sei aber schon jetzt, dass die Kommunen für vorgesehene Maßnahmen wie verstärkte Kontrollen Geld und Personal brauchen werden.
5: Das kostet alles Geld. Das kann man dann vielleicht refinanzieren, indem man Sozialleistungsbetrug eindämmt und die entsprechenden Ausgaben reduziert. Aber am Anfang brauchen wir dafür die Unterstützung des Bundes und der Länder.
3: Etwa 70% der Ausgaben des Burgenlandkreises sind Sozialausgaben, sagt Ulrich. In vielen anderen Landkreisen ist es ähnlich, weiß Ariane Berger, Hauptgeschäftsführerin des Landkreistages Sachsen-Anhalt. Sie glaubt nicht, dass der 10-Punkte-Plan die Kommunen finanziell entlasten wird.
6: Die Haushalte ächzen allein schon unter den ordnungsgemäß verteilten Sozialleistungen. Das ist die Entlastung durch den Missbrauchsbereich ist da nicht so relevant, dass es uns kommunal helfen würde.
3: Deutliche Kritik am Aktionsplan gegen Sozialbetrug kommt von den Linken. Ulrike Große-Rötig, die für die Partei im Thüringer Landtag sitzt, wirft der Bundesregierung Populismus vor.
7: In der Gesamtheit dieser Maßnahmen, die jetzt wieder angedacht sind, sehen wir ein nach unten treten, eine gesellschaftliche Gruppe für Probleme verantwortlich machen, die ganz woanders liegen, die in den Einkommen, in schlechten Einkommen liegen. Also einen echten Mehrwert für Kommunen wird es mit diesem Paket nicht geben.
3: Endgültig beschlossen ist der Aktionsplan noch nicht. Das soll aber noch in diesem Monat passieren. Zum Jahresende sollen die neuen Maßnahmen dann voraussichtlich in Kraft treten.
2: Marius Rudolph berichtete. 6.08 Uhr ist es jetzt. Hier ist MDR aktuell. Es gibt so Unternehmen, die fliegen weitgehend unter dem Radar und sind doch in ihrem Bereich technologisch ganz weit vorn. Die sächsische Firma Spekon darf dazu gezählt werden. Spekon in Seif-Hennersdorf. Fallschirmhersteller. In Zeiten von Kriegen und Bedrohungslagen könnte die Firma aber jetzt deutlich öfter in den Blickpunkt rücken und tatsächlich investiert sie kräftig in ihr Werk und nimmt jetzt über 8 Millionen Euro in die Hand, um den traditionsreichen Standort in der Oberlausitz zu modernisieren. Aber ist Spekon ein Einzelfall oder kommt von den deutlich höheren Verteidigungsausgaben inzwischen mehr bei Unternehmen in Sachsen, in Mitteldeutschland an? Unser Landeskorrespondent Robin Hartmann hat den Fallschirmbauer besucht.
8: Sandfarbene Stoffbahnen, Gurte und Schnallen liegen auf langen Holztischen. An Nähmaschinen entstehen Fallschirme. Produziert wird in einer alten Fabrik. Blickt man aus den Fenstern, sieht man ein vierstöckiges Gebäude mit einem kleinen Turm. Dort soll künftig produziert werden. Dafür wird dieses Gebäude grundlegend saniert. Nötig ist das an fast jeder Ecke, sagt Prokurist Jens Marsche.
9: Es ist eigentlich die gesamte Infrastruktur, ob es Bedachung an den Objekten ist, ob es Fassaden, die ganze Frage energetisches Konzept.
8: Viele der Gebäude wurden vor 1860 gebaut. Auch behördliche Auflagen machen die Sanierung nötig. Gut 8 Millionen Euro, davon fast 3 Millionen von Bund und Freistaat, fließen in den Standort. Der Großteil in Gebäude, der Rest in neue Maschinen. Bauen sollen möglichst Firmen aus der Region. Der Zeitpunkt ist günstig. Die Auftragsbücher seien voll, sagt Marsche. Rund 90% der Spekon-Produkte gehen an militärische Kunden. Der Bund steckt zusätzliche Milliarden in die Verteidigung. Wobei
9: unsere Kunden sind in erster Linie internationale Kunden aus Europa, Südamerika, aus dem Pazifischen, aus dem arabischen Raum bis hin zu Kunden aus der Mongolei. Von daher sind wir nicht unmittelbar von dieser Entwicklung betroffen. Mittelbar sicher, da unter anderem Kunden wie Rheinmetall natürlich auch eine gesteigerte Nachfrage nach Produkten von uns haben.
8: Spekon ist ein gutes Beispiel, wie höhere Verteidigungsausgaben bei einem Mittelständler ankommen. In Mitteldeutschland könnten davon noch deutlich mehr Unternehmen profitieren, glaubt Markus Kurtschig. Sein Mitteldeutsches Institut für Sicherheitsindustrie vernetzt Firmen aus Sachsen, Sachsen-Anhalt und Thüringen mit der Verteidigungsbranche.
10: Sie dürfen eben nicht verkürzt an Rüstung denken, sondern wir sprechen immer von Dual Use, also Produkten, die sowohl militärisch als auch zivil Verwendung finden können. Mit Fallschirmen kann man sowohl zivil als auch militärisch Geld verdienen, aber das gilt auch für Metallindustrie, für Optik, für Sensorik. Und da sind wir, was den Mittelstand in Sachsen, in Mitteldeutschland insgesamt anbelangt, einfach hervorragend gut aufgestellt.
8: Kurtschig spricht auch von Autozulieferern, Maschinenbauern oder Elektronikunternehmen, die gerade neue Geschäftsfelder suchen. Der Dresdner IFO-Wirtschaftsforscher Joachim Ragnitz hält diese Hoffnung allerdings für zu groß.
11: Jetzt muss man schon die Frage stellen, also ist das Auftragsvolumen der Rüstungsindustrie dann wirklich so groß, dass halt all diese Unternehmen davon profitieren könnten? Da habe ich gewisse Zweifel.
8: Zumal Neueinsteiger erst an Aufträge kommen müssen. Die Bundeswehr arbeitet stark mit etablierten Lieferanten, sagt Ragnitz. Andere Bundesländer hätten deshalb einen deutlichen Vorsprung. Für Sachsen sieht er die Chancen eher bei Spezialisten und Zulieferern als bei einer großen Welle neuer Rüstungsfabriken.
11: Also wenn, dann sehe ich die Marktchancen tatsächlich eher bei denjenigen, die halt Einzelteile oder in diesem Fall jetzt halt Fallschirme. Also da sehe ich schon irgendwie Marktchancen. Aber ich glaube kaum, dass es jetzt zu ganz riesigen Neuansiedlungen in diesen Bereichen kommen wird.
8: Spekon hat den Vorteil, Fallschirme werden in Seifennersdorf seit den 1930er Jahren hergestellt. Die Millioneninvestition soll den Betrieb nun sichern und effizienter machen. Neue Maschinen, mehr Automatisierung und bessere Abläufe sollen helfen, mit den vorhandenen 39 Mitarbeitern mehr zu produzieren. Denn zusätzliche Fachkräfte sind in der Oberlausitz schwer zu finden.
2: Robin Hartmann berichtete, 6.12 Uhr ist es jetzt. Und wir bleiben so ein bisschen im Militärbereich. Was heißt ein bisschen? Wir gehen richtig rein, nämlich zu Verteidigungsminister Boris Pistorius. Der SPD-Politiker ist gerade auf USA-Reise und will dort Milliardeninvestitionen anschieben, beziehungsweise die Ergebnisse von geplanten Investitionen in Augenschein und in Empfang nehmen. Es geht konkret um den modernsten Kampfjet der Welt, die F-35. Davon hat der Bundesverteidigungsminister gewissermaßen 35 gekauft für rund 10 Milliarden Euro. Und heute will er beim Hersteller in Texas das erste Exemplar symbolisch in Empfang nehmen. Aus den USA berichtet Christina Nagel.
12: Bisher waren es die Tornados, die im Ernstfall von Seiten der Bundeswehr US-Atomwaffen transportiert hätten. Weil sie aber in die Jahre gekommen sind, werden sie nun nach und nach ersetzt durch die F-35 aus US-Produktion.
13: Es ist das modernste Flugzeug der Welt, das modernste Kampfflugzeug. Von daher ist es schon damals ein folgerichtiger Schritt gewesen, diese 35 zu bestellen.
12: Die Entscheidung für das US-Modell war kurz nach Russlands Angriff auf die Ukraine im März 2022 gefallen. Damals noch unter der Ägide von Verteidigungsministerin Christine Lambrecht. Die veranschlagten Kosten knapp 10 Milliarden Euro. Für das Modell von Lockheed Martin sprach aus Sicht der Fachleute einiges. Es ist ausgelegt für US-Atomwaffen und es wird von anderen Verbündeten bereits genutzt. Ein vielseitig einsetzbarer Tarnkappen-Kampfjet der 5. Generation, der technisch in der Lage ist, aus vielen Daten Gesamtlagebilder zu erstellen. Ein ausgereiftes System, erklärt der Beauftragte des Inspekteurs der Luftwaffe für die F-35, Oberst Thomas Kohlrich, im Bundeswehr-Podcast nachgefragt.
14: Auch ganz wichtig, ich kann sicherstellen, dass alle meine Mitglieder der Formation auch das gleiche Lagebild haben. Das gibt mir ganz neue Möglichkeiten, auch taktisch zu agieren, weil ich auch viel weniger kommunizieren muss.
12: Sorgen, dass sich Deutschland damit noch abhängiger von US-Systemen machen könnte, teilt er nicht. Das Programm sei ein multinationales Projekt. Der angeblich eingebaute Ausschalter, der Killswitch, sei nicht mehr als ein Mythos. Pistorius' Gesprächspartner in den USA haben dieses Mal einen anderen Ton angeschlagen. Weil Deutschland mehr in Rüstung investiert, Führung übernimmt und die USA auf zusätzliche Produktionskapazitäten angewiesen sind, eröffnen sich neue Perspektiven.
13: Ich bin kein Freund von Enthusiasmus in solchen Phasen, weil wir alle wissen, die Halbwertszeit vieler Dinge hat sich deutlich reduziert. Ich setze darauf, dass das, was wir jetzt auf den Weg gebracht haben, dass das Früchte trägt.
12: Dazu gehört die feierliche Übergabe der ersten deutschen F-35, die ein symbolischer Akt ist. Denn vorerst bleiben die Maschinen in den USA. Sie werden nach Arkansas verlegt, wo die Ausbildung der Piloten stattfindet. Im Herbst 2027 sollen die ersten Kampfjets dann beim taktischen Luftwaffengeschwader stationiert werden im rheinland-pfälzischen Büchel, wo die explodierenden Kosten für den Umbau der Basis für das neue Flugzeug immer wieder Schlagzeilen machen.
2: Viertel sieben ist es damit geworden an diesem Morgen, 6.15 Uhr. Hier ist MDR aktuell unser Top-Thema in den Nachrichten. Bund und Länder haben einen Medienbericht zufolge über mögliche Entlastungen beim Tanken beraten. An den Gesprächen am Abend hätten demnach Kanzler Friedrich Merz und mehrere Ministerpräsidenten teilgenommen. Mehr zum Thema Tanken gleich nach weiteren Meldungen mit Susanne Lemke, was heute noch wichtig wird.
0: Die EU-Finanzminister kommen heute in Dublin zu einem zweitägigen Treffen zusammen. Zunächst beraten die Ressortchefs der Euro-Gruppe über die wirtschaftlichen Entwicklungen. Es wird erwartet, dass es auch um eine mögliche Begrenzung der Treibstoffpreise geht. Verteidigungsminister Boris Pistorius nimmt heute in Texas das erste Kampfflugzeug vom Typ F-35 entgegen. Die Bundesregierung hat 35 dieser Flugzeuge bestellt. Der Tarnkappenjet gilt als das modernste Kampfflugzeug der Welt. Beim Fallschirmhersteller Spekon in Seifennersdorf wird heute der Grundstein für ein modernes Werk gelegt. Das Unternehmen will 8,3 Millionen Euro investieren. 3 Millionen Euro davon steuern der Bund und das Land Sachsen bei. Das Wetter. Heute stellenweise Regen, im Tagesverlauf zunehmend aufgelockert mit Sonne, 16 bis 22 Grad. Morgen wechselnd bis stark bewölkt, in Sachsen-Anhalt vereinzelt Schauer, 19 bis 23 Grad, windig. MDR, aktuell Verkehrsdienst. Vorsicht auf der R2 Richtung Hannover zwischen Magdeburg-Rotensee und Magdeburg-Zentrum liegt eine Palette auf der Fahrbahn. A4 Richtung Frankfurt zwischen Friedewald und Bad Hersfeld ist die rechte Spur wegen Bergungsarbeiten gesperrt. Soweit der Verkehrsdienst. 6.17 Uhr.
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2: Die Preise an den Tankstellen haben zuletzt schon wieder neue Rekordstände erreicht. Und viele fragen sich, was die Politik tun kann, um die galoppierenden Kosten in den Griff zu bekommen. Nun heißt es, dass sich am Abend Bund und Länder zu Gesprächen getroffen hätten, mit dabei der Kanzler. Und erstmals ist jetzt auch eine Größenordnung ins Spiel gebracht worden, und zwar von der CDU-Generalsekretärin Franziska Hoppermann. Die hat im ZDF erklärt, so 21 bis 25 Cent pro Liter, das wäre doch eine spürbare Entlastung. Und wo uns mit den Preisen gehen könnte, das zeigt zum Beispiel ein Beispiel aus unseren Nachbarländern im Osten, Südosten Europas, auf dem Balkan. Unser Hörer Thomas Eckersberg zum Beispiel aus Gotha hat sich gemeldet und darauf hingewiesen, dass in dieser Region ja deutlich niedrigere Kraftstoffpreise aufgerufen würden als bei uns hier in Deutschland. Dabei seien die Weltmarktpreise für Rohöl doch überall gleich. Wie das gehen kann, dem ist unsere Reporterin Caroline Fröhlich nachgegangen.
15: Während der Preis an den Tanksäulen in Deutschland stetig wachsend deutlich über 2 Euro liegt, war er in der Tat im Südosten Europas immer günstiger, erzählt der dortige ARD-Korrespondent Oliver Schosch.
16: Am Balkan war es immer klar unter 2 Euro. Kroatien so um die 1,70 Euro im Schnitt, Rumänien so knapp über 1,80 Euro und Ungarn sogar nur knapp über 1,60 Euro.
15: Die Gründe für die Preisunterschiede sind vielfältig, erklärt Ferdinand Fichtner, Professor für Wirtschaftspolitik an der Hochschule für Technik und Wirtschaft in Berlin. Da gibt es zwar schon den weltweit geltenden Mineralölpreis, aber
17: das ist ungefähr ein Viertel des Tankstellenpreises, der vom Ölpreis bestimmt wird, und der Rest sind dann Distribution und Logistik. Was auch einen großen Anteil ausmacht am Tankstellenpreis, sind die Steuern.
15: Schaut man auf die Verarbeitung und Verteilung von Kraftstoff, sind Stromkosten, aber auch Löhne von Tankstellenmitarbeitern oder Pachten für die Tankstellen selbst in Südosteuropa deutlich niedriger als in Deutschland. Was Steuern angeht, liegt Deutschland ebenfalls höher. Sie machen hier mehr als die Hälfte des Preises an den Tanksäulen aus. In Form von Energiesteuer, CO2-Abgabe und Mehrwertsteuer, sagt Wirtschaftswissenschaftler Fichtner.
17: Die Steuern auf Benzin und Diesel sind insofern wichtig, weil darüber die Folgekosten des Automobilverkehrs zu einem Teil jedenfalls finanziert werden können. Zum Beispiel die Autobahnbaustellen, die Sicherheit, die im Bereich Automobilverkehr notwendig ist.
15: Andere Länder erheben diese Steuern nicht oder in geringerem Maße über den Tankstellenpreis. Dadurch sei Autofahren dort aber nicht automatisch günstiger, sagt Katharina Luca vom ADAC.
18: Die Staaten finanzieren ihre Verkehrsinfrastruktur dann auch über höhere Kfz-Steuern oder eben andere Abgaben, die wir in Deutschland zum Beispiel nicht haben. Kroatien, Italien zum Beispiel, auch Frankreich, hier haben wir das Thema Maut.
15: Nicht zu vergessen, was für deutsche Urlauber im Ausland günstig scheint, sagt Luca, muss in Relation zur Kaufkraft des jeweiligen Landes gesehen werden. Ein vorteilhafter Wechselkurs, wie etwa von polnischen Zloty zu Euro, kann ebenfalls den Preis noch einmal drücken. Allerdings gibt es etwa in Kroatien seit März an Tankstellen einen Preisdeckel für Kraftstoff, der mittlerweile wöchentlich einen Höchstpreis festlegt.
17: Der funktioniert im Wesentlichen einfach so, dass die Steuerbelastung gesenkt wird, wenn die Preise steigen,
15: sagt Wirtschaftswissenschaftler Fichtner. Einen ähnlichen Ansatz gab es von der Bundesregierung im Mai und Juni in Form des Tankrabatts. Hier wurden für Diesel und Benzin für 2 Monate die Energiesteuersätze abgesenkt. Den Bund kostete das rund 1,6 Milliarden Euro. Fichtner sieht solche Lösungsansätze skeptisch.
19: Im Grunde wollen uns diese steigenden Preise ja auch durchaus was sagen. Wir haben halt einfach zurzeit weniger Öl auf den Weltmärkten. Und wenn man dann immer gegensteuert in solchen Situationen durch sinkende Steuern, dann nimmt man dieses Signal aus dem Markt raus, das eigentlich eine wichtige Funktion hat, nämlich die Leute vielleicht zu einem etwas sparsameren Tankverhalten zu veranlassen.
15: Der Wirtschaftswissenschaftler sieht in seinen Untersuchungen aber auch, dass Ölpreisanstiege am Weltmarkt noch immer viel schneller an Tankstellen ankommen als Ölpreissenkungen. Eine Absprache unter Raffinerien und Großhändlern hält er für möglich. Es sei daher richtig, dass das Kartellamt dort nun genau hinschaue und auch ausreichend Zeit bekomme, belastbare Ergebnisse zu erarbeiten.
2: Soweit Caroline Fröhlich über die Kraftstoffpreise in anderen Regionen Europas. 6.21 Uhr ist es, hier ist MDR aktuell. In Russland wird ab heute ein neues Parlament gewählt. Es geht um die 450 Sitze in der Duma und man muss kein Hellseher sein, um vorauszusagen, dass Präsident Wladimir Putin das Ergebnis der Abstimmung gefallen dürfte. Kritiker und Nörgler scheinen verstummt angesichts drohender Konsequenzen. Das kann auch das Gefängnis sein. Björn Blaschke ist unser Korrespondent in Moskau, der ein Visum bekommen hat und sich die Duma-Wahl also in Moskau vor Ort anschauen kann, während Russland weiter Krieg gegen die Ukraine führt oder wie es in Moskau mitunter immer noch heißt, Spezialoperation. Jetzt können wir mit Björn Blaschke reden, uns live zugeschaltet. Guten Morgen nach Moskau. Könnte man Präsident Wladimir Putin schon jetzt gratulieren zum Ausgang der Parlamentswahl, ja, weil eigentlich nur kremlfreundliche Parteien aufgestellt sind?
20: Also insofern ja, es sind fast nur kremlfreundliche Parteien aufgestellt. Es gibt so einige, die sagen, also die neuen Leute zum Beispiel, Novoludi heißen die auf Russisch, dass sie Opposition seien, genauso wie die Kommunisten auch. Aber sie tragen zumindest die Außenpolitik, sag ich mal, mit. Also eben die militärische Spezialoperation in der Ukraine. Insofern kann man ihm sicherlich gratulieren, nur er steht ja gar nicht zur Wahl. Es ist ja keine Präsidentschaftswahl. Es geht darum, dass ein neues Unterhaus gebildet werden soll. Und dieses Unterhaus wird dann allerdings, denke ich, zumindest seine Politik weiterhin mittragen. Und das ist genau das, was er will.
2: Das scheint ausgemachte Sache zu sein. Was ist aber mit den kritischen Stimmen, mit der russischen Opposition? Was ist von der überhaupt noch übrig geblieben?
20: Naja, die einzige Antikriegspartei, sage ich mal, Jabloko, ist mit ihrer Liste, mit ihrer föderalen Liste, also wirklich einmal quer durch Russland sozusagen, 11 Zeitzonen übrigens, was finde ich ja immer wieder enorm ist. Also in diesem riesigen Land darf diese Jabloko-Partei nicht antreten mit ihrer Liste, die sie aufgestellt hatte. Allerdings sind immer noch Direktkandidaten da. Die Liste ist gesperrt worden, offiziell wegen Finanzierungsfehlern, aber de facto ist es so, dass der Parteivorsitzende durchaus ein politisches Urteil hinter dem sieht, was der oberste Gerichtshof in Moskau vor wenigen Wochen entschieden hat. Also ein Urteil, das politisch sei, so dieser Mann, der Parteichef. Wie gesagt, es gibt immer noch Direktkandidaten und von den 450 Mandaten, die da vergeben werden sollen in den nächsten drei Tagen, sind doch die Hälfte, 225, nämlich eben Direktmandaten vorbehalten. Und insofern kommt vielleicht doch der eine oder andere Jabloko Vertreter in die Duma.
2: Es soll, und da lohnt es sich auch besonders hinzugucken, auch erstmals seit dem Krieg in den annektierten ukrainischen Regionen abgestimmt werden. Wie verteilen sich dort die politischen Präferenzen?
20: Letztlich sind die am Ende genauso wie im Rest des Landes. Davon kann man ausgehen. Es sind, wie du schon gerade richtig gesagt hast, eben überwiegend kremlfreundliche Parteien und deren Kandidaten angetreten. Und genau die wird man auch da aufgestellt haben. Insofern ist das ein einheitliches Bild, möchte ich sagen, dass da aus der neuen Wahl jetzt hervorgehen wird. Es sind übrigens auch fast alle Kandidaten wieder angetreten, die jetzt schon in der Duma sind. Also ich glaube, da passiert herzlich wenig. Und das sagen übrigens auch die Menschen hier auf der Straße in Moskau. Sie gehen davon aus, dass sich da überhaupt nichts tun wird.
2: Über die Wahl zur Duma, zum russischen Parlament, unser Beobachter vor Ort. Dankeschön für diese Eindrücke, Björn Blaschke.
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2: 6.25 Uhr, 5 vor halb 7. Für Lehrer gibt es keine Stechuhr. Und zu Unrecht findet die Gewerkschaft Erziehung und Wissenschaft. Sie möchte nämlich diese systematische Arbeitserfassung lieber heute als morgen einführen, denn dann würde ja deutlich, dass Lehrer häufig mehr arbeiten würden, um ihr Pensum zu schaffen. Der Versuch, auf juristischem Weg jetzt voranzukommen, ist aber nun zunächst einmal vor dem Bundesverwaltungsgericht gestoppt worden. Wie der Fall genau sich darstellt und welche Konsequenzen er hat, dazu Silvia Stadler.
4: Geklagt hatte ein ehemaliger Grundschulrektor aus Niedersachsen. Er gab an, wöchentlich über 8 Stunden länger gearbeitet zu haben, um seine zahlreichen Aufgaben zu schaffen. Er hatte 2015 und 2016 an einer Studie zur Arbeitszeiterfassung der Lehrergewerkschaft GEW teilgenommen. Auch in Sachsen gab es so eine Studie, erklärt der Landesvorsitzende der GEW, Burkhard Naumann.
21: Das Kultusministerium hat eine eigene Arbeitszeitstudie nochmal durchgeführt. Die kam im Wesentlichen zu gleichen Ergebnissen, dass es einen Großteil von Lehrkräften gibt, die deutlich zu viel arbeiten im Jahresdurchschnitt, also trotz der Ferien. Es gibt sogar viele, die im Durchschnitt über 48 Stunden pro Woche arbeiten. Und das bedeutet, hier gibt es einen ganz dringenden Handlungsbedarf.
4: Die Vorinstanz, das Oberverwaltungsgericht Lüneburg, hatte dem Rektor AD aus Niedersachsen sogar teilweise Recht gegeben. Etwa 2 Drittel seiner Mehrarbeit von wöchentlich 8 Stunden wurden als berechtigt eingestuft. Dafür würde ihm über die Jahre ein finanzieller Ausgleich von rund 30.000 Euro zustehen. Doch das wiesen die Bundesverwaltungsrichter als Rechtsfehler zurück. Vom Dienstherrn habe es keinen Auftrag für diese Mehrarbeit gegeben und Beamte könnten nicht einfach selbst entscheiden, ich arbeite länger und will dafür dann einen finanziellen Ausgleich. Bedauern über den Verfahrensausgang bei Maike Finnern, der Bundesvorsitzenden der Gewerkschaft GEW.
22: Naja, die Enttäuschung ist natürlich schon groß, weil letztlich das, was wir erhofft hatten, dass sich das Gericht zur Arbeitszeiterfassung zum äußert, eben nicht passiert ist. Und das hätte schon Bundesländer unter Druck gesetzt, auch was zu tun. Dass eben Lehrkräfte ihre Arbeitszeit nicht erfassen, und zwar entgegen dem Urteil des EuGH, wo sie ja eigentlich zu verpflichtet sind, das wird tatsächlich weiter Schwerpunkt unserer Arbeit sein.
4: Spätestens bei den nächsten Tarifverhandlungen wird das Thema neu auf der Tagesordnung stehen.
2: Kurz vor 7 ist es damit geworden. Wir sind beim Wetter für Mitteldeutschland. Guten Morgen, Jörg Schröder in unserem Wetterstudio. Was bringt der Tag?
23: Ja, einen wunderschönen guten Morgen. Aktuell hat es die Morgensonne schwer. Aktuell geht sie ja über Mitteldeutschland auf. Im Moment sehe ich noch große, größere Wolkenlücken über dem Westerzgebirge, genauso auch in der Oberlausitz. Ansonsten überwiegen die Wolken und das heißt, dieser Tag heute so ein bisschen zweigeteilt. In der ersten Tageshälfte überwiegen einfach die dicken Wolken und stellenweise regnet es aktuell zum Beispiel im Eichsfeld, im Raum Leipzig, im Raum Jena oder auch in Teilen der Börde. Das heißt, in der ersten Tageshälfte brauchen wir auf alle Fälle den Regenschirm. Da kann es hier und da eben halt ein paar Regentropfen geben. Aber das Schöne ist, es wird im Tagesverlauf immer freundlicher. Im Norden von Sachsen-Anhalt geht es los mit dem Sonnenschein. Und der setzt sich dann im Tagesverlauf mehr und mehr durch, dass wir am Nachmittag und am Abend in vielen Gebieten einen doch recht freundlichen Wechsel von Sonne und Wolken erleben werden. Aber den kleinen Regenschirm lassen wir trotzdem eingepackt. Es kann dann noch vereinzelt ein paar Regentropfen geben. Schauen wir uns die Temperaturen an. Aktuell liegen wir so zwischen 10 und 15 Grad. Am Nachmittag erwarten wir dann Werte bis örtlich 22, 23 Grad und es geht ja Richtung Herbstanfang und zum Herbst erwarten wir ja auch Wind und der ist heute auch schon da, ein teils kräftiger Südwestwind.
2: Und der weitere Trend sieht dann wie aus fürs Wochenende?
23: Das Wochenende, morgen Daumen hoch, insgesamt recht freundliches Wetter, nur in Sachsen-Anhalt ein paar Schauer bei Temperaturen bis 23 Grad. Am Sonntag bleibt man besser auf der Couch, viele Wolken und Regen.
2: Dankeschön, Jörg Schröder aus unserem Wetterstudio. Gleich 6.30 Uhr, dann der frische Nachrichtenüberblick und dann Thema bei uns der nächsten halben Stunde Endspurt im Landtagswahlkampf in Mecklenburg-Vorpommern. Dort wird am Sonntag ein neues Parlament gewählt und der CDU-Spitzenkandidat Daniel Peters will die Wähler mit einem Fischbrötchen überzeugen.
24: Beim Fischbrötchen ist in der Mitte das Beste, nämlich der Fisch, und so ist es auch bei der Landtagswahl.
2: Ja, ob das Fischbrötchen der CDU aber noch helfen kann und wie sehr das Schicksal des Kanzlers an dieser Wahl hängt, das wollen wir beleuchten in der kommenden halben Stunde.

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1: Um 6.30 Uhr mit Susanne Lemke. CDU-Generalsekretärin Franziska Hoppermann hat erstmals konkrete Eckdaten zur geplanten Spritpreisentlastung genannt. In der ZDF-Sendung Maybrit Illner sprach sie von einer Senkung um bis zu 25 Cent je Liter. Wie der Rabatt finanziert werden soll, darüber gibt es aktuell noch Meinungsverschiedenheiten innerhalb der Bundesregierung. Finanzminister Lars Klingbeil fordert eine Übergewinnsteuer für die Mineralölkonzerne. Die Union favorisiert stattdessen eine Mehrwertsteuersenkung. Medienberichten zufolge haben Kanzler Friedrich Merz, Finanzminister Klingbeil sowie die Ministerpräsidenten von Niedersachsen und Rheinland-Pfalz am Abend über die Spritpreisentlastung beraten. Ergebnisse der Gespräche sind bisher nicht bekannt. Städte und Gemeinden in Mitteldeutschland begrüßen den Plan der Bundesregierung gegen Sozialbetrug. Der Chemnitzer Sozialdezernent Knut Kunze sagte dem MDR, in seiner Stadt müsse man von einem Schaden von mehreren Millionen Euro jährlich ausgehen. Der Landrat im Burgenlandkreis Götz Ulrich bestätigte ebenfalls Sozialleistungsmissbrauch in seinem Landkreis. Ob das Problem durch den Aktionsplan der Bundesregierung tatsächlich eingedämmt werden könne, sei aber noch nicht abzusehen. Die Linke in Thüringen lehnt Neuwahlen im Freistaat ab. Fraktionschef Christian Schaft nannte die AfD-Forderung im MDR ein weiteres Spiel, um Chaos im Landtag zu stiften. Das Parlament wäre damit über Monate gelähmt. Es sei die Aufgabe der demokratischen Fraktionen, Lösungen zu finden. Derzeit habe die Regierungskoalition keine Mehrheit im Parlament. Deshalb sehe sich die Linke in Thüringen als Ansprechpartner. Nach der Aufspaltung des BSW im Thüringer Landtag fehlen der Koalition 6 Stimmen zur Mehrheit. In vielen EU-Ländern sinken die Impfquoten bei Kindern. Das zeigt eine Studie, über die ein medizinisches Fachjournal berichtet. Danach sind die Impfquoten nach jahrzehntelangen Verbesserungen zuletzt stagniert oder sogar rückläufig. Dem Bericht zufolge ist auch Deutschland von dieser Entwicklung betroffen. Danach begann der Impfrückgang in vielen Fällen zwischen 2019 und 2022, also während der Corona-Pandemie. In Tannroda im Weimarer Land ist in einem Stall die Leiche eines Mannes gefunden worden. Wie die Landespolizei mitteilte, wurde er verschüttet. Bisher gebe es keine Hinweise auf Fremdeinwirkung. Der Stall sei offenbar seit längerer Zeit als Lagerraum genutzt worden. Das waren die Nachrichten. Das Wetter, die Temperaturen von 6 Uhr. In Atern bedeckt 14 Grad, bedeckt auch in Dresden bei 15, Eisenach und Erfurt bei 13 Grad. Bedeckt in Gardelegen bei 14, Neuerswerda 13, Magdeburg 15 Grad, Neuhaus am Rennweg bei Sprühregen 10 Grad. Oschatz wolkig 13, Plauen stark bewölkt bei 11 Grad, Wernigerode bedeckt 15, Wittenberg 13 Grad. Heute bis zum Mittag stellenweise Regen, danach wechseln bis stark bewölkt und gelegentlich Sonne, 16 bis 22 Grad, teils böiger Südwestwind. Morgen vorübergehend stark bewölkt, in Sachsen-Anhalt vereinzelt Schauer, 19 bis 23 Grad, böiger Südwind. MDR aktuell Verkehrsdienst. Vorsicht auf der A2 Richtung Hannover zwischen Magdeburg-Rotensee und Magdeburg-Zentrum liegt eine Palette auf der Fahrbahn. A4 Richtung Dresden, Vorsicht zwischen Gotha und Wandersleben, steht ein defekter LKW und ein Reifen liegt auf der Fahrbahn. A4 Richtung Frankfurt, zwischen Friedewald und Bad Hersfeld ist die rechte Spur wegen Bergungsarbeiten gesperrt. Und A71 Richtung Sangerhausen, zwischen Kreuz Erfurt und Erfurt-Gispersleben, 7 Kilometer stockender Verkehr an einer Baustelle. Soweit der Verkehrsdienst. 6.34 Uhr.
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2: Im Studio begrüßt Sie Sven Kochale an diesem Freitag. Heute ist der 18. September 2026. In der deutschen Fußballnationalmannschaft weht ab sofort ein neuer Wind, denn der Bundestrainer heißt jetzt Jürgen Klopp und der hat nun den ersten Kader der Nationalmannschaft präsentiert. Unter seiner Regie für die anstehenden Länderspiele präsentierte er mal eben zwei Aufgebote mit insgesamt 44 Spielern. Das ist sehr ungewöhnlich und zeigt auch, dass er sich offenbar viele sportliche Optionen offen halten möchte. Und nicht nur das, bei der Präsentation des Kaders hat er nicht nur den sportlichen Aspekt betont, wie wir uns jetzt mal anhören können.
3: Man konnte ja nach der WM das Gefühl haben, dass der deutsche Fußball komplett am Boden ist, wir kein Talent und keine Fußballspieler haben. Als wir da jetzt genauer drauf geguckt haben, ist uns ganz, ganz viel Talent ins Auge gesprungen. Es hat Spaß gemacht, den Kader zusammenzustellen.
2: Also mit Spaß in die sportliche Aufgabe. Und Jürgen Klopp hat in seiner Vorstellung, Präsentation auch ganz andere Dinge noch betont. Er hat zum Beispiel ein offenes, menschliches Deutschland gesprochen. Dazu heute Morgen unsere Medienschau.
4: Die Leipziger Volkszeitung nennt Klopps Rede bemerkenswert. Bei seiner ersten Kadernominierung ist Klopp der politischen Verantwortung seines Postens gerecht geworden, als er für positiven Patriotismus warb. Einen Nationalstolz, der alle Menschen einbezieht, die das Glück haben, in Deutschland zu leben. Auch ohne die drei Buchstaben zu nennen, war klar, sein Appell richtete sich gegen die AfD und ihr Bild davon, wer zu Deutschland gehören darf und wer nicht. Nicht auf die Schwächen, sondern auf die Stärken konzentrieren. Das ist ein Spirit, der diesem Land guttun kann, meint die Augsburger Allgemeine. Klopp hat es geschafft, auf seinen vorherigen Stationen die Vereine auf ein neues Level zu heben. Sollte ihm das nun mit der Nationalmannschaft gelingen, wäre das ein Gewinn für das gesamte Land, so pathetisch das klingen mag. T-Online kommentiert, Jürgen Klopp ist bekannt dafür, zu fordern, alles seinem Ziel unterzuordnen. Aber er ist auch als großer Förderer bekannt. Spieler bekommen eine Chance, diese müssen sie am Ende nur nutzen. Klopp beweist Mut, indem er etwas ausprobiert. Das ist der einzig richtige Schritt. Dieses ständige Weiter-so, das auch aus der Politik bekannt ist, hat den deutschen Fußball in den vergangenen Jahren nicht weitergebracht und viele Menschen nur enttäuscht. Tagesspiegel.de erwartet von Klopp keine Wunder. In dieser kurzen Zeit einen neuen fußballerischen Ansatz zu entwickeln, ist utopisch. Zumal bei so viel Personal. Wichtiger ist es, nach der verkorksten WM zu überzeugen und die Fans wieder zu begeistern. Klopp muss zunächst wieder das Gefühl vermitteln, dass jeder Spieler für dieses Trikot arbeitet. Der Bundestrainer belohnt das, was über allem steht, wenn es darum geht, für Deutschland spielen zu dürfen. Leistung, findet Welt.de. Und weiter heißt es, sein XXL-Kader überrascht zwar, ist aber sinnvoll. Binnen 10 Tagen stehen gleich 4 Länderspiele an und auf die meisten Profis warten in den kommenden Monaten im Verein viele Herausforderungen. Klopp trägt dieser Belastung damit Rechnung.
2: Soweit unsere Medienschau heute Morgen, 6.37 Uhr. Das wohl spannendste Kapitel in der aktuellen Thüringer Politik hat mit der Linkspartei zu tun. Denn nach den vielen Turbulenzen rund um das BSW, zuletzt im Erfurter Landtag, wird sie jetzt erst recht als Mehrheitsbeschaffer gebraucht. Die AfD käme zwar auch in Betracht, doch die wird weitgehend gemieden. Für die Linkspartei eröffnen sich nun neue Möglichkeiten und sie hat angekündigt, ihren Umgang mit der Regierungskoalition jetzt überdenken zu wollen. Auf dem Landesparteitag morgen in Erfurt dürfte sich schon abzeichnen, wohin die Reise geht. Jan Breuer berichtet.
5: Das Parteibüro der Linken in Altenburg zu finden, ist so leicht nicht. Denn unter der angegebenen Adresse im Internet ist ein Wohn- und Geschäftshaus. Erst der freundliche Tipp einer Passantin, um die Ecke sei noch ein Eingang, führt zum Erfolg und zu Ralf Plötner, seit einem Jahr Landesvorsitzender der Partei, die im Freistaat deutlich sichtbarer ist als ihr Büro in Altenburg.
6: Wir sind die Linke in Thüringen auf einem guten Weg, weil wir auch viele neue Mitglieder gewonnen haben. Über 300 schon in diesem Jahr. In den letzten 10 Tagen sind rund 50 dazugekommen.
5: Die Linke hat inzwischen mehr als 4.500 Mitglieder in Thüringen, ist damit zahlenmäßig die zweitstärkste Partei hinter der CDU. Neu eingetreten sind vor allem junge Menschen mit Kindern. Deshalb sollen die Delegierten des Landesparteitages einen Antrag beschließen, der, Zitat, für alle politischen Veranstaltungen und Gremien auf Landesebene sowie alle Kreisparteitage verpflichtend eine qualifizierte Kinderbetreuung vorsieht. Zitat Ende. Ebenfalls beraten wird in Erfurt ein neuer Leitantrag. An uns kommt niemand vorbei, so die Überschrift.
6: Ich glaube, eine Linke braucht es immer und das war auch vor dem Zerfall des BSW so, dass wir eine wichtige Kraft waren, an der niemand vorbeigekommen ist in Thüringen und das bleibt auch weiterhin so. Und Mario Vogt muss sich schon jetzt die Frage gefallen lassen, wie er denn zu verlässlichen Mehrheiten kommen möchte.
5: Um das zu verstehen, ein kurzer Blick in den Landtag. CDU und SPD regierten bislang mit dem BSW, hatten 44 von 88 Abgeordnetenstimmen. Ein Patt. Anfang des Monats hat sich das BSW aufgespalten. Von den 15 Abgeordneten sind 10 zur neuen Partei Thüringen gerecht gewechselt, 3 haben die Partei Deine Stimme zählt gegründet, 2 sind unter dem BSW-Banner geblieben. Nur Thüringen gerecht bekennt sich zur Koalition. Die hat jetzt 39 Stimmen, 6 fehlen zur Mehrheit. Da keine der 3 regierungstragenden Fraktionen mit der AfD, der größten Oppositionspartei, verhandeln möchte, bleibt allein die Linke als Ansprechpartner.
6: Es gibt schon einzelne Signale, wo man vielleicht daran festmachen könnte, dass diese Restkoalition mittlerweile erkannt hat, dass sie über keine parlamentarische Mehrheit verfügt,
5: sagt Ralf Plötner. Für die Linke eröffnet sich damit aber nicht nur eine Chance, mehr politisch Einfluss nehmen zu können im Land, sondern womöglich ein Dilemma. Denn unter den Mitgliedern gibt es Stimmen, die einen härteren Kurs fordern gegenüber den Regierungsparteien, die von Fundamentalopposition sprechen, wenn linke Forderungen nicht erfüllt werden. Etwa ein Energiegeld von 200 Euro für einkommensschwächere Haushalte, ein kostenfreies Mittagessen für Kinder und Jugendliche oder die abschlagsfreie Rente nach 45 Versicherungsjahren. Christian Schaft, Fraktionschef der Linken im Landtag, hält wenig von der Idee der Fundamentalopposition.
7: Weil dann bewegt sich gar nichts mehr in dem Land. Und das ist auch das, was ich von Menschen höre, dass die durchaus wahrnehmen und sehen, wir sind das demokratische Zünglein an der Waage und die erwarten auch von uns, dass wir diese Rolle nutzen.
5: Ob die Delegierten seinem Kurs mehrheitlich folgen, dürfte sich in Erfurt schnell zeigen. Ebenso, wie man es hält mit der AfD-Forderung nach Neuwahlen. Christian Schaft wird deutlich.
7: Das ist für uns keine Option. Der Landtag wäre über die nächsten Monate gelähmt in einer Situation, wo Menschen sich Sorgen machen, mit der Frage, bleibt mein Arbeitsplatz erhalten? Wie soll ich eigentlich Miete zahlen? Wie geht es eigentlich weiter in den Schulen? Und da ist es die Aufgabe der demokratischen Fraktionen, jetzt Lösungen zu finden.
5: Insgesamt stehen bei diesem Landesparteitag der Thüringer Linkspartei in Erfurt mehr als 30 Anträge auf der Tagesordnung. Gewählt wird auch und am Ende wird wieder gesungen. Die Internationale.
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8: Mit Jan Kröger. Wir beginnen heute mit Handball, denn der SC Magdeburg hat in der Champions League auch dem Schweizer Meister Kriens Luzern getrotzt und, wer die Übertragung verfolgt hat, auch als vielleicht schwerstem Gegner, einem einsamen Heimsupporter, der per Megafon ziemlich nerventötend dort sein Team unterstützt hat. Jedenfalls ging es deutlich aus. Magdeburg gewann mit 39:29 in Luzern, beobachtet von Frank Martin. Frank, wie hast du denn den SCM da erlebt?
9: Also von Anfang an hoch motiviert, vor allem hoch konzentriert. Magdeburg agierte brutal effektiv. Phasenweise lag die Effektivität im Angriff über 80%. Logisch, die Magdeburger führten dann zur Halbzeit bereits mit 20:11. Das war die halbe Miete. Im zweiten Durchgang tauschte Bennett Wiegert dann, der Magdeburger Trainer. Am Ende gab es dieses deutliche 39:29. Die Schweizer, die haben sich gewehrt. Andy Schmid, der Trainer dort an der Seitenlinie, hat zwar einiges versucht, aber alles in allem war der SC Magdeburg in der gestrigen Partie ganz einfach eine Nummer zu groß für den Schweizer Vertreter, für den Neuling in der Handball-Champions League.
8: Damit können die Magdeburger schon auf die nächste große Aufgabe blicken. Am Sonntag geht es in der Bundesliga zu Melsungen. Keine einfache Aufgabe. Wie blickt man beim SCM auf diese Partie?
9: Also ganz ehrlich, ich glaube mit reichlich Respekt. Melsungen hat sich in den letzten Jahren ja etabliert im Spitzenfeld der Liga. Kompliziert für den SCM, aber eben, glaube ich, die enorm kurze Zeit zwischen den beiden Partien. Bennett Wiegert sprach von einer ziemlich taffen Aufgabe. Gestern in der Schweiz, am Sonntag dann eben in Melsungen. Es wird definitiv aber ein erster Test für den SC Magdeburg, ein erster Härtetest in der Bundesliga. Aber Magdeburg war ja auch in den letzten Jahren immer besonders stark, wenn es um etwas ging. In Melsungen am Sonntag sind zwar eben auch nur 2 Punkte zu vergeben, aber die können am Ende extrem wichtig werden, denn die Ligaspiele haben gezeigt, es wird extrem eng werden in der Meisterschaft. Von daher mit Volldampf in dieses Spiel, dass der SCM dann hoffentlich erfolgreich oder ähnlich erfolgreich gestalten kann wie den gestrigen Auftritt in der Schweiz in der Handball-Champions League.
8: Und die Melsunger, die sind in diesem Jahr auch in der Champions League aktiv. Die verloren gestern Abend ihr Spiel beim polnischen Vizemeister Wisła Płock ganz knapp mit 24:25. Beim Fußball richtet sich unser Blick heute unter anderem auf den ersten FC Magdeburg. Die spielen ab 18:30 in der zweiten Liga in Fürth. Gibt es bei uns zu hörenden Auszügen bei MDR aktuell und in voller Länge über die App von Sport im Osten. Das gleiche gilt für die Partie in der Regionalliga Nordost zwischen Zwickau und Halle. Beim Fußball war diese Woche aber auch eine europäische, die Europa League ging los und für einen deutschen Vertreter, für die TSG Hoffenheim, alles andere als erfolgreich auf einer griechischen Insel. Daniel Günther.
10: Trotz viel Ballbesitz und optischer Überlegenheit fehlte es der TSG Hoffenheim über die kompletten 90 Minuten an Ideen und Durchschlagskraft. Ofi Kreta verteidigte wie erwartet aufopferungsvoll und sehr konzentriert, setzte dann nach 30 Minuten einen blitzsauberen Konter, den der Spanier Aitor zum 1:0 vollendete. In der zweiten Halbzeit hatten Loschek und Kramaric zwar die Chance auf das 1:1, aber alles in allem war es von Hoffenheim offensiv zu wenig. Und dann kassierte die TSG in der 84. Minute nach einer Ecke noch das 0:2. Kanellopoulos traf per Kopf. Die TSG nach diesem 0:2 mit einem Fehlstart in die Ligaphase der Europa League gestartet. In der Bundesliga geht es am Sonntag mit dem Auswärtsspiel in Paderborn weiter.
8: Schauen wir zum Eishockey. Die DEL hat begonnen mit einem Heimsieg des Meisters Eisbären Berlin 4:2 gegen Straubing. Die mitteldeutschen Clubs in der DEL 2, die starten an diesem Wochenende ebenfalls in die neue Spielzeit. Und dann gibt es noch eine Meldung vom Biathlon. Der zweimalige Olympiasieger Sergei Tschepikow ist im Alter von nur 59 Jahren gestorben. Das teilte Russlands Biathlonverband gestern mit. Zur Todesursache machte der Verband zunächst keine Angaben. Auf Internetseiten ist von einer Krebserkrankung zu lesen. Tschepikow gewann zwischen 1988 und 2006 insgesamt 6 olympische Medaillen. In Calgary 88 und Lillehammer 94 holte er Gold. Nach seinem Karriereende wurde Tschepikow Politiker. 2016 wurde er für die putin-nahe Partei Einiges Russland in die Duma gewählt.
2: Soweit der Sport. Danke bis hierher. 6:45 ist es geworden. 6:46 Uhr. Unser Top-Thema hier bei MDR aktuell zur Stunde in den Nachrichten. CDU-Generalsekretärin Franziska Hoppermann hat erstmals konkrete Eckdaten zur geplanten Spritpreisentlastung genannt. Sie sprach am Abend im ZDF von einer Absenkung von 21 bis 25 Cent je Liter. Weitere Meldungen hat jetzt Susanne Lemke.
1: Polen rechnet mit russischen Angriffen. Ministerpräsident Tusk sagte, es gebe belastbare Berichte von Geheimdiensten, wonach es zu scheinbar versehentlichen Attacken mit Drohnen und Raketen kommen könnte. Speziell an der Ostflanke der NATO, also in Polen und den baltischen Ländern, gebe es ein reales Risiko. Russland werde mögliche Zerstörungen jeweils als Unfall darstellen. Ein Radfahrer ist bei Nordhausen von einem Streifenwagen erfasst und tödlich verletzt worden. Nach Angaben der Polizei war der 35-Jährige am Abend mit seinem E-Bike zwischen Heringen, Helme und Utleben unterwegs. Ob der Streifenwagen auf dem Weg zu einem Einsatz war, wurde nicht mitgeteilt. Die Ermittlungen dauern an. In Sachsen arbeitet jeder 8. sozialversicherungspflichtig Beschäftigte im Handwerk. Das teilte die Landesarbeitsagentur mit. Damit liegt der Anteil im Freistaat deutlich über dem Bundesdurchschnitt. Besonders hoch ist die Quote im Landkreis Görlitz und dem Erzgebirgskreis. Das Wetter, heute stellenweise Regen, im Tagesverlauf zunehmend aufgelockert mit Sonne, 16 bis 22 Grad. Morgen wechseln bis stark bewölkt, in Sachsen-Anhalt vereinzelt Schauer, 19 bis 23 Grad. Windig. MDR aktuell Verkehrsdienst. Vorsicht auf der A38 Richtung Leipzig am Dreieck Partenaue in der Überfahrt zur A14 Richtung Magdeburg liegt ein Kanister. Vorsicht auf der A2 Richtung Hannover zwischen Magdeburg-Rotensee und Magdeburg-Zentrum liegt eine Palette. A4 Richtung Dresden, Vorsicht zwischen Gotha und Wandersleben steht ein defekter LKW und ein Reifen liegt auf der Fahrbahn. A71 Richtung Sangerhausen zwischen Kreuz Erfurt und Erfurt-Gispersleben 7 Kilometer stockend an einer Baustelle. Soweit der Verkehrsdienst, 6.48 Uhr.
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2: Der Osten Deutschlands steht vor den nächsten Landtagswahlen. Am Sonntag wird in Mecklenburg-Vorpommern und in Berlin abgestimmt. Und dann wird es auch um Kanzler Friedrich Merz gehen. Denn es könnte sein, dass seine CDU in Berlin nicht mehr den regierenden Bürgermeister stellen wird. Und es könnte sein, dass es die CDU nicht mehr im Landtag in Schwerin geben wird. Dass sie dann an der 5%-Hürde gescheitert sein wird. Das wäre dann der Super-GAU. Und nehmen wir dann noch die Schmach bei der Landtagswahl in Sachsen-Anhalt hinzu, könnte es sein, dass der Kanzler womöglich nicht mehr zu halten sein wird. Die Lage in Berlin rund um das Kanzleramt vor den nächsten Wahlen beschreibt Uwe Berndt.
11: Überlebensgroß lächelt Berlins CDU-Spitzenkandidat Stefan Evers von der Glasfront des Konrad-Adenauer-Hauses auf die Stadt herab. Dazu in fetten Buchstaben: Berlin, bleib stabil. Die Botschaft: Wer weder Rechtsruck noch Linksrutsch will, möge CDU wählen. Evers liefert sich ein Kopf-an-Kopf-Rennen mit der Linkspartei, Ausgang offen. Ganz anders das Bild in Mecklenburg-Vorpommern. Dort ist die CDU schon lange im Abwärtstrend. Die jüngsten Umfragen sehen sie nur noch bei 7%. CDU-Spitzenkandidat Daniel Peters versucht verzweifelt, das Blatt zu wenden und bemüht dafür den Vergleich mit einem Fischbrötchen.
12: Wir verorten uns ganz klar in der politischen Mitte und beim Fischbrötchen ist in der Mitte das Beste, nämlich der Fisch, und so ist es auch bei der Landtagswahl.
11: So musste auch Friedrich Merz bei seinem Kurzbesuch in Kühlungsbauern für die Fotografen in ein Fischbrötchen beißen und wurde dabei auch noch von Passanten angepöbelt. Ansonsten war der Parteichef im Wahlkampf eher unerwünscht. Doch dieser Fisch in der Mitte, um im Bild zu bleiben, wird jetzt im Wahlkampf-Endspurt immer kleiner. Denn es geht fast nur noch um die Frage, ob es Ministerpräsidentin Manuela Schwesig noch schafft, die AfD einzuholen. Taktische Wähler, die eigentlich der CDU nahestehen, könnten am Sonntag ihr Kreuz bei der SPD machen. So ist es nicht mehr auszuschließen, dass die CDU an der 5%-Hürde scheitern könnte. Das wäre der Super-GAU. Und die Schuldfrage wäre sofort auf dem Tisch. Der Kanzler und Parteivorsitzende ist bereits angeschlagen.
13: Wir sind alle zutiefst schockiert.
11: Seine Ratlosigkeit nach dem AfD-Triumph in Sachsen-Anhalt offenbart seine Führungsschwäche.
13: Das macht etwas mit uns. Auch mit mir persönlich.
11: Die Regierung braucht wieder eine positive Erzählung, muss ihre Reformen besser erklären, verspricht der Kanzler nach der Wahl in Sachsen-Anhalt. Doch hat der Kanzler überhaupt noch den Rückhalt, um diese Regierung zu führen? Wie groß ist die Angst vor dem Absturz bei den Abgeordneten? Kaum jemand schien den Kanzler in den letzten Tagen noch zu unterstützen. Erst am Mittwoch beendeten die 8 Ministerpräsidenten der CDU-geführten Landesregierungen das laute Schweigen mit einer gemeinsamen Erklärung. Darin heißt es:
14: Der Weg zu neuem Vertrauen der Menschen in die Christdemokratie führt über das Zuhören und politische Handeln, nicht über Personaldiskussionen.
11: Ist damit nun das Thema Kanzlertausch abgeräumt? Wenn die beiden Wahlen am Sonntag für die CDU glimpflich ausgehen, vielleicht. Noch am Abend trifft sich das Präsidium der Partei im Konrad-Adenauer-Haus zu Beratungen.
2: Uwe Bernd berichtete. Und wir wollen jetzt nachfragen bei unserer Hauptstadtkorrespondentin in Berlin, Effi Seibert. Guten Morgen, Effi. Wie eng könnte es nach diesen beiden Abstimmungen am Sonntag für den Kanzler tatsächlich werden?
15: Guten Morgen. Ja, es kann sehr, sehr eng werden. Vor allen Dingen Mecklenburg-Vorpommern. Denn da krebst die CDU tatsächlich an der 5%-Grenze rum. Nach neuesten Umfragen liegt sie bei 6%. Also das ist schon sehr nah der Todeszone. Und wenn die CDU tatsächlich aus einem Landesparlament rausfliegen würde als Volkspartei, das wäre das erste Mal und das wäre eine echte Katastrophe. In Berlin sieht es nicht viel besser aus. Da hat im Moment nach neuesten Umfragen die Linke sogar die Nase vorne. Das ist ja so ein Kopf-an-Kopf-Rennen zwischen der Linken und der CDU. Und wenn die CDU da auch den Posten des regierenden Bürgermeisters verlieren würde an die Linke, auch das wäre für Friedrich Merz alles andere als gut. Also das kann ein sehr trister Abend werden da am Sonntagabend im Konrad-Adenauer-Haus.
2: Das ist alles möglich. Der Kanzler hat auch sich schon darauf vorbereitet, dass es eng werden könnte, hat Auslandsreisen zum Beispiel abgesagt. Wie sehen denn aber angenommen, es wird wirklich so eng für den Kanzler, in den Szenarien in der CDU aus, wenn der Druck so groß würde und Friedrich Merz zurücktrete?
15: Naja, da wird ja schon seit Wochen drüber spekuliert. Er hat schon gesagt, er will nicht zurücktreten, also das ist nicht sein Ding, zurückzustecken und aufzugeben. Aber wenn es wirklich so käme, dass er in der Kurzschlussaktion sagen würde, jetzt schmeiße ich den Büttel hin, dann müsste ein anderer ran. Weil so ganz einfach gehen kann er ja nicht. Das heißt, ist immer noch die Frage, würde dann aus Nordrhein-Westfalen Hendrik Wüst übernehmen? Der hat aber selber Landtagswahlen im nächsten Frühling und will eigentlich gar nicht jetzt. Es ist auch kein schöner Job jetzt, diese ganzen Reformen durchzudrücken. Da macht man sich unbeliebt. Oder käme aus Bayern Herr Söder? Auch das ist eine Frage, das will die CDU eigentlich nicht, dass ein CSU-Mann Chef wird. Also es ist nicht gut aufgestellt in der CDU, was die Nachfolge von Friedrich Merz betrifft. Wahrscheinlich hält er durch, zieht die Reform durch und dann schauen wir mal, wahrscheinlich tritt er dann nicht nochmal an. Aber wir wissen es nicht, wie es weitergeht.
2: Der Kanzler und die Landtagswahlen am Sonntag. Dankeschön für diese Eindrücke aus Berlin, Effi Seibert. Uhr 6:53 haben wir es jetzt, 7:07. Und jetzt nehmen wir Sie gern mal mit in den Wald zur frischen Luft. Vogelgezwitscher. Und dann mal kurz verschnaufen auf einer Bank unter den Bäumen. Für viele Wanderer gehört das einfach dazu, doch solche Rastplätze werden ja immer seltener. Denn Waldbesitzer können haftbar gemacht werden, wenn etwa ein morscher Ast auf eine Bank stürzt und dann Wanderer verletzt. Die Folge? Immer mehr Sitzbänke werden abgebaut, auch in den Wäldern in Thüringen. Sarah Bütscher hat sich das angeschaut und gibt uns ihre Beobachtungen mit auf dem Weg, wo doch heute die deutschen Waldtage beginnen.
16: Die Korken auch noch. Hier haben wir Glück. Kein Zigaretten.
17: Mit Mülltüte in der Hand sammelt Jörg Deselaars Abfall in seinem Wald bei Friedrichroder. Rund 70 Hektar bewirtschaftet er gemeinsam mit seiner Familie. Hinter ihm, neben einer hohen Kiefer, stand einmal eine Steinbank aus den 80er Jahren.
18: Ist aber irgendwann zusammengebrochen, als sich ein Gast, ein Waldgast, hingesetzt hat. Das führte dazu, dass wir eine Rechnung zu begleichen hatten von ungefähr 24.000 Euro mit Operation, mit allem, was dazugehört.
17: Seitdem sind Bänke für Deselaars ein Risiko. Denn rund um Rastplätze gelten für Waldbesitzer besondere Verkehrssicherungspflichten. Sie müssen nicht nur die Bank kontrollieren, sondern auch mögliche Gefahren durch kranke oder abgestorbene Bäume.
18: Das heißt, da entstehen uns Kosten. Wenn Bäume in der Nähe sind, die unter Umständen faul sind, die Pilze haben oder sonst irgendetwas. Und deswegen werden wir und haben wir auch kein Interesse mehr daran, in irgendeiner Weise Erholungseinrichtungen zu unterstützen.
17: Die Konsequenz? Die Bänke kommen weg. Ein Schritt, den bundesweit schon einige Kommunen und Waldbesitzer gegangen sind. Schwer vorstellbar für eine Gruppe von Ordensschwestern, die gerade Urlaub in Friedrichroder machen. Mit Brotbüchse und Gummibärchen sitzen sie auf einer Bank am Waldweg. Doch auch sie soll bald verschwinden. Aufgestellt wurde sie einst auf Wunsch eines Paares, das sich hier verlobt hatte. Von den Haftungsfragen wussten die Schwestern nichts.
19: Nein, total nicht. Ich bin immer davon ausgegangen, das ist unsere Initiative. Wir gehen in den Wald, da wo wir uns hinsetzen, da müssen wir selber auch haften.
20: Da kann man doch keinen für verantwortlich machen. Da müssen wir alle Bäume abschlagen.
17: Ein Blick ins Bundeswaldgesetz zeigt, eigentlich betritt jede Person einen Wald auf eigene Gefahr. Juristisch allerdings wird zwischen waldtypischen Gefahren unterschieden, zum Beispiel Totholz auf dem Weg beim Spazierengehen und atypischen Gefahren. Dazu zählen Infotafeln und eben Bänke. Andreas Meyer ist der Geschäftsführer des Sächsischen Wander- und Bergsportverbandes. In Sachsen sind die Bänke kein großes

0: eine Gesetzesänderung auf den Weg gebracht. Darauf hofft auch Jörg Deselaas in Thüringen.
1: Jeder, der den Wald betritt, muss auf eigene Gefahr den Wald betreten. Dann sind wir zufrieden.
0: Und es wäre eine Chance, Bänke wieder als das zu sehen, was sie eigentlich sein sollen. Ein Platz zum Ausruhen.
2: Der Bericht von Sarah Bötscher. Kurz vor 7 ist es damit geworden. Wir sind beim Wetter, vielleicht auch vom Wanderwetter. Guten Morgen, Jörg Schröder in unserem Wetterstudio. Wie ist es gerade heute?
3: Ein guter Wandersmann kennt kein schlechtes Wetter, nur falsche Klamotten.
2: Ja, das habe ich gedacht. Ja.
3: Dieser Spruch lag jetzt einfach, war jetzt einfach da und musste jetzt sein. Und schlechtes Wetter, ich sag mal so, für alle anderen sieht es gerade nicht ganz so üppig aus. Denn aktuell haben wir in den meisten Gebieten mit vielen Wolken zu tun. Ein paar Auflockerungen gibt es vor allen Dingen aktuell nur ums Erzgebirge. Haben auch mit Regen zu tun, etwa so von Jena bis nach Leipzig, genauso auch im Eichsfeld, im Harz und auch in Teilen der Börde. Und das heißt, in der ersten Tageshälfte überwiegen einfach die dicken Wolken hier und da sind ein paar Regentropfen mit dabei. Kommt nicht wahnsinnig viel herunter. Allerdings das Schöne ist, im Tagesverlauf wird es dann auch immer besser, was den Sonnenschein betrifft. Vom Norden her, von der Altmark her, setzt sich dann die Sonne durch. Und das heißt, am Nachmittag bzw. am Abend erwarten wir überwiegend freundliches Wetter mit so einer Mischung aus Sonne und Wolken. Den kleinen Regenschirm lassen wir eingepackt. Es kann auch am Nachmittag hier und da noch ein paar Regentropfen geben. Und schauen wir uns die Temperatur an. Aktuell 10 bis 15 Grad. Am Nachmittag erwarten wir dann Werte bis 22, 23 Grad. Und der Wind ist zum Teil recht kräftig und weht stark böig aus südwestlichen Richtungen.
2: Dankeschön, Jörg Schröder aus unserem Wetterstudio.
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2: Gleich 7 Uhr, dann gibt es den frischen Nachrichtenüberblick an diesem Morgen und dann ein Thema bei uns der nächsten halben Stunde. Wir reden über Fallschirme aus Sachsen. Die Firma Spekon investiert Millionen in ihr Werk in Seifennersdorf, um die wachsende Nachfrage bedienen zu können aus dem zivilen und dem militärischen Bereich, betont Manager Jens Marcher.
6: Unsere Kunden sind aus Europa, Südamerika, aus dem Pazifischen, aus dem arabischen Raum bis hin zu Kunden wie Rheinmetall, die natürlich auch eine gesteigerte Nachfrage nach Produkten von uns haben.
2: Fallschirme auch mit Blick auf die Verteidigungsfähigkeit Deutschlands. Ein Thema bei uns in der kommenden halben Stunde.
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7: Um 7 Uhr mit Susanne Lemke. CDU-Generalsekretärin Franziska Hoppermann hat erstmals konkrete Eckdaten zur geplanten Spritpreisentlastung genannt. Hoppermann sprach am Abend im ZDF von einer Senkung von 21 bis 25 Cent je Liter. Das wolle man zu Anfang Oktober angehen. Wie das finanziert werden soll, darüber gibt es in der Bundesregierung noch keine Einigung. Einem Medienbericht zufolge haben Kanzler Friedrich Merz und Finanzminister Lars Klingbeil am Abend mit den Ministerpräsidenten von Niedersachsen und Rheinland-Pfalz über eine Spritpreisentlastung beraten. Über Ergebnisse ist bisher nichts bekannt. Städte und Gemeinden in Mitteldeutschland begrüßen den Aktionsplan der Bundesregierung gegen Sozialbetrug. Der Chemnitzer Sozialdezernent Knut Kunze sagte dem MDR, in seiner Stadt müsse man von einem Schaden von mehreren Millionen Euro jährlich ausgehen. Der Landrat im Burgenlandkreis, Götz Ulrich, bestätigte ebenfalls Probleme durch Missbrauch von Sozialleistungen. Es sei wichtig, dagegen vorzugehen. Ob der Aktionsplan das Problem eindämmen könne, sei nicht abzusehen. Beim Fallschirmhersteller Spekon in Seifennersdorf wird heute der Grundstein für ein modernisiertes Werk gelegt. Das Unternehmen will 8,3 Millionen Euro investieren. 3 Millionen davon steuern Bund und Land bei. Joachim Ragnitz vom Dresdner IFO-Institut sagte dem MDR, es sei nicht damit zu rechnen, dass die hohen Verteidigungsausgaben des Bundes für viele Neuansiedlungen in Mitteldeutschland sorgen würden. Die Bundeswehr arbeite eher mit etablierten Lieferanten. Die BSW-Bundesvorsitzende Amira Mohamed Ali hat eine Koalition mit der AfD in Sachsen-Anhalt abermals ausgeschlossen. Sie sagte der Rheinischen Post, man werde keinesfalls ein solches Bündnis eingehen. Auch werde das BSW weder einen Ministerpräsidenten der CDU noch

0: einen der AfD wählen. Die AfD hat im neuen Landtag 39 Sitze, zur Mehrheit fehlen ihr 3. Sie führt nach eigenen Angaben aktuell Gespräche mit dem BSW und einzelnen CDU-Abgeordneten. Fußball-Bundesligist Hoffenheim ist mit einer Niederlage in die Europa-League-Saison gestartet. Das Team unterlag auf Kreta gegen den griechischen Pokalsieger Heraklion 0:2. Das waren die Nachrichten. Das Wetter, die Temperaturen von 6 Uhr, auf dem Brocken Nebel 7 Grad, Chemnitz wolkig 12, Dresden bedeckt 14 Grad, bedeckt in Eisenach und Erfurt bei 13 Grad, Fichtelberg wolkig 8, Gera wolkig 12, Görlitz stark bewölkt 14 Grad, in Halle 13, Leipzig Sprühregen 14 Grad, Magdeburg bedeckt 15, Meiningen bedeckt 11 Grad. Heute bis zum Mittag stellenweise Regen, danach wechselnd bewölkt und gelegentlich Sonne. 16 bis 22 Grad, teils böiger Südwestwind. Morgen vorübergehend stark bewölkt. In Sachsen-Anhalt vereinzelt Schauer. 19 bis 23 Grad, böiger Südwind. MDR Verkehrsdienst. A2 Richtung Berlin zwischen Allerlingersleben und Bornstedt. Stau und stockender Verkehr an einer Baustelle. Vorsicht auf der A9 Richtung München zwischen Bad Berneck-Himmel, Krohn und Reit-Bayreuth-Kulmbach befindet sich eine ungesicherte Unfallstelle. Die A13 Richtung Dresden ist zwischen Klettwitz und Ruhland nach einem Unfall gesperrt. Stau. Vorsicht auf der A38 Richtung Leipzig am Dreipartenaue. In der Überfahrt zur A14 Richtung Magdeburg liegt ein Kanister auf der Fahrbahn. Soweit der Verkehrsdienst. 7.04 Uhr.
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2: Im Studio begrüßt Sie Sven Kochale. Ihnen einen guten Morgen an diesem Freitag. Heute ist der 18. August 2026 und wir wollen reden in dieser Stunde über Kraftstoffpreise natürlich. Auf Rekordniveau in Deutschland. Jetzt werden die Pläne in der Politik für eine Entlastung konkreter. Dann reden wir über die Abstimmung mitten im Krieg. In Russland hat die Wahl zur Duma, zum Staatsparlament begonnen und Aufbruchstimmung beim Deutschen Fußballbund. Bundestrainer Jürgen Klopp geht neue Wege. Auch das ein Thema. Immer neue Rekordpreise an den Zapfsäulen. Da rufen Autofahrer, da rufen Unternehmer nach Entlastung. Und nun wird es offenbar konkreter, die Bundesregierung will dort nun gegensteuern und wie das aussehen könnte, wie weit der Preis sinken könnte, das skizzierte die CDU-Generalsekretärin Hoppermann am Abend bei Maybrit Illner im ZDF.
3: Ich glaube, wir haben heute in Berlin das erste Mal an einer Tankstelle über 3 Euro gesehen als Preis. Und da kommt sofort auch eine Gerechtigkeitsdebatte mit der Frage, wie der Staat nimmt doch dann jetzt auch mehr Mehrwertsteuer ein. Wann gibt er das eigentlich mal irgendwie wieder zurück? Genau. Ich glaube, dass es eine Lösung braucht und da liegen unterschiedliche Punkte auf dem Tisch. Vor allen Dingen der Punkt Mehrwertsteuersenkung. Auch eine CO2-Preisreduktion sozusagen liegt auf dem Tisch, damit man eine Reduktion der Preise an der Zapfsäule sieht. Und ich finde auch nicht, es dauert irgendwie zu lange, wenn man 2 Tage darüber spricht. Man muss ja auch mit den Bundesländern sprechen, was kann da jetzt der richtige Weg sein. Und eine Entlastung um irgendwie 21, 23, 25 Cent der Liter, finde ich, ist schon eine spürbare Entlastung. Und das ist das, was wir jetzt angehen werden zu Anfang Oktober.
2: CDU-Generalsekretärin Franziska Hoppermann. Also, da deutet sich was an. Aber in anderen Regionen Europas ist der Spritpreis deutlich günstiger, zum Beispiel in Südosteuropa auf dem Balkan. Und warum das da so funktioniert, dazu mehr in etwa einer Viertelstunde. 7.06 Uhr ist es jetzt. Die Bundesregierung hat sich noch mehr vorgenommen. Sie will härter zum Beispiel gegen Sozialbetrug vorgehen und hat dafür einen 10-Punkte-Plan vorgestellt. Besonders im Visier ausbeuterische Geschäftsmodelle mit sogenannten Schrottimmobilien, in denen Bürger auf engstem Raum leben und Sozialleistungen abgeschöpft werden. Wie stark sind Städte und Landkreise in Mitteldeutschland von diesem Phänomen aber überhaupt betroffen und wie groß ist das Problem hier? Sozialmissbrauch überhaupt? Marius Rudolph hat nachgefragt.
4: Im Visier des Aktionsplans stehen vor allem kriminelle Banden, die Zuwanderer aus EU-Ländern nach Deutschland holen, mit schlecht bezahlten Arbeitsverträgen ausstatten, um dann Sozialleistungen wie Kindergeld, Wohngeld oder Grundsicherung abzuschöpfen. Ein Problem, das auch die Stadt Chemnitz viel Geld kostet, erklärt Dezernent Knut Kunze.
5: Wir sind davon überzeugt, dass es in unserer Stadt um einen Bereich geht, wo es zum Nachteil unserer Sozialsysteme, sage ich mal, einen Schaden in Höhe von mehreren Millionen Euro gibt im Jahr.
4: Gegen diese Praktik vorzugehen sei für die Ämter bisher sehr schwierig, sagt Kunze, weil die Betrüger die bestehende Gesetzeslage ausnutzen würden.
5: Um das gesamte Geschäftsmodell unschädlich zu machen, wäre es wichtig, dass man die Anspruchsgrundlage verändert. Und das muss im gesetzlichen Rahmen passieren.
4: Und genau das will die Bundesregierung mit dem Aktionsplan auch tun. Darin finden sich noch viele weitere Punkte. Für EU-Ausländer soll der Zugang zu bestimmten Sozialleistungen eingeschränkt werden. Ebenso für Menschen, gegen die bestimmte Haftbefehle vorliegen. Und auch Schwarzarbeit soll härter geahndet werden. Viele dieser Probleme kennt auch Götz Ulrich. Der Landrat des Burgenlandkreises findet es wichtig, dass gegen Sozialbetrug vorgegangen wird.
6: Es geht letztlich vor allen Dingen darum, dass in der Bevölkerung der Sozialstaat Akzeptanz findet. Und diese Akzeptanz ist nicht da, wenn der Eindruck entsteht, dass man sich Sozialleistung ermogeln kann, wenn man Schwarzarbeit begeht, trotzdem die Sozialleistung bezieht, wenn man Dinge verschleiert. Das muss ein Ende haben.
4: Er betont aber auch, dass es im Moment noch nicht abzusehen sei, ob der 10-Punkte-Plan auch tatsächlich dafür sorgen werde. Klar sei aber schon jetzt, dass die Kommunen für vorgesehene Maßnahmen wie verstärkte Kontrollen Geld und Personal brauchen werden.
6: Das kostet alles Geld. Das kann man dann vielleicht refinanzieren, indem man Sozialleistungsbetrug eindämmt und die entsprechenden Ausgaben reduziert. Aber am Anfang brauchen wir dafür die Unterstützung des Bundes und der Länder.
4: Etwa 70% der Ausgaben des Burgenlandkreises sind Sozialausgaben, sagt Ulrich. In vielen anderen Landkreisen ist es ähnlich, weiß Ariane Berger, Hauptgeschäftsführerin des Landkreistages Sachsen-Anhalt. Sie glaubt nicht, dass der 10-Punkte-Plan die Kommunen finanziell entlasten wird.
7: Die Haushalte ächzen allein schon unter den ordnungsgemäß verteilten Sozialleistungen. Das ist die Entlastung durch den Missbrauchsbereich ist da nicht so relevant, dass es uns kommunal helfen würde.
4: Deutliche Kritik am Aktionsplan gegen Sozialbetrug kommt von den Linken. Ulrike Große-Rötig, die für die Partei im Thüringer Landtag sitzt, wirft der Bundesregierung Populismus vor.
8: In der Gesamtheit dieser Maßnahmen, die jetzt wieder angedacht sind, sehen wir ein nach unten treten, eine gesellschaftliche Gruppe für Probleme verantwortlich machen, die ganz woanders liegen, die in den Einkommen, in schlechten Einkommen liegen. Also einen echten Mehrwert für Kommunen wird es mit diesem Paket nicht geben.
4: Endgültig beschlossen ist der Aktionsplan noch nicht. Das soll aber noch in diesem Monat passieren. Zum Jahresende sollen die neuen Maßnahmen dann voraussichtlich in Kraft treten.
2: Hier ist MDR aktuell an diesem Morgen 7.09 Uhr. Es gibt so Unternehmen, die fliegen ja weitgehend unter dem Radar und sind doch in ihrem Bereich technologisch ganz weit vorn. Die sächsische Firma Spekon darf dazu gezählt werden. Spekon in Seif-Hennersdorf, Fallschirmhersteller. In Zeiten von Kriegen und Bedrohungslagen könnte die Firma jetzt deutlich öfter in den Blickpunkt rücken. Und tatsächlich investiert sie nun kräftig in ihr Werk und nimmt über 8 Millionen Euro in die Hand, um den Standort zu modernisieren. Aber ist Spekon ein Einzelfall oder kommt von den deutlich höheren Verteidigungsausgaben inzwischen mehr bei Unternehmen in Sachsen, in Mitteldeutschland an? Unser Landeskorrespondent Robin Hartmann hat den Fallschirmhersteller besucht.
9: Sandfarbene Stoffbahnen, Gurte und Schnallen liegen auf langen Holztischen. An Nähmaschinen entstehen Fallschirme. Produziert wird in einer alten Fabrik. Blickt man aus den Fenstern, sieht man ein vierstöckiges Gebäude mit einem kleinen Turm. Dort soll künftig produziert werden. Dafür wird dieses Gebäude grundlegend saniert. Nötig ist das an fast jeder Ecke, sagt Prokurist Jens Marsche.
10: Es ist eigentlich die gesamte Infrastruktur, ob es Bedachung an den Objekten ist, ob es Fassaden, die ganze Frage, energetisches Konzept.
9: Viele der Gebäude wurden vor 1860 gebaut. Auch behördliche Auflagen machen die Sanierung nötig. Gut 8 Millionen Euro, davon fast 3 Millionen von Bund und Freistaat, fließen in den Standort. Der Großteil in Gebäude, der Rest in neue Maschinen. Bauen sollen möglichst Firmen aus der Region. Der Zeitpunkt ist günstig. Die Auftragsbücher seien voll, sagt Marsche. Rund 90% der Spekon-Produkte gehen an militärische Kunden. Der Bund steckt zusätzliche Milliarden in die Verteidigung. Wobei
10: unsere Kunden sind in erster Linie internationale Kunden aus Europa, Südamerika, aus dem Pazifischen, aus dem arabischen Raum bis hin zu Kunden aus der Mongolei. Von daher sind wir nicht unmittelbar von dieser Entwicklung betroffen. Mittelbar sicher, da unter anderem Kunden wie Rheinmetall natürlich auch eine gesteigerte Nachfrage nach Produkten von uns haben.
9: Spekon ist ein gutes Beispiel, wie höhere Verteidigungsausgaben bei einem Mittelständler ankommen. In Mitteldeutschland könnten davon noch deutlich mehr Unternehmen profitieren, glaubt Markus Kurtschig. Sein mitteldeutsches Institut für Sicherheitsindustrie vernetzt Firmen aus Sachsen, Sachsen-Anhalt und Thüringen mit der Verteidigungsbranche.
11: Sie dürfen eben nicht verkürzt an Rüstung denken, sondern wir sprechen immer von Dual Use, also Produkten, die sowohl militärisch als auch Zivilverwendung finden können. Mit Fallschirmen kann man sowohl zivil als auch militärisch Geld verdienen, aber das gilt auch für Metallindustrie, für Optik, für Sensorik. Und da sind wir, was den Mittelstand in Sachsen, in Mitteldeutschland insgesamt anbelangt, einfach hervorragend gut aufgestellt.
9: Kurczyk spricht auch von Autozulieferern, Maschinenbauern oder Elektronikunternehmen, die gerade neue Geschäftsfelder suchen. Der Dresdner IFO-Wirtschaftsforscher Joachim Ragnitz hält diese Hoffnung allerdings für zu groß.
12: Jetzt muss man schon die Frage stellen, also ist das Auftragsvolumen der Rüstungsindustrie dann wirklich so groß, dass halt all diese Unternehmen davon profitieren könnten? Da habe ich gewisse Zweifel.
9: Zumal Neueinsteiger erst an Aufträge kommen müssen. Die Bundeswehr arbeitet stark mit etablierten Lieferanten, sagt Ragnitz. Andere Bundesländer hätten deshalb einen deutlichen Vorsprung. Für Sachsen sieht er die Chancen eher bei Spezialisten und Zulieferern als bei einer großen Welle neuer Rüstungsfabriken.
12: Also wenn, dann sehe ich die Marktchancen tatsächlich eher bei denjenigen, die halt Einzelteile oder in diesem Fall jetzt halt Fallschirme. Also da sehe ich schon irgendwie Marktchancen. Aber ich glaube kaum, dass es jetzt zu ganz riesigen Neuansiedlungen in diesen Bereichen kommen wird.
9: Spekon hat den Vorteil, Fallschirme werden in Seifennersdorf seit den 1930er Jahren hergestellt. Die Millioneninvestition soll den Betrieb nun sichern und effizienter machen. Neue Maschinen, mehr Automatisierung und bessere Abläufe sollen helfen, mit den vorhandenen 39 Mitarbeitern mehr zu produzieren. Denn zusätzliche Fachkräfte sind in der Oberlausitz schwer zu finden.
2: Robin Hartmann über den Fallschirmhersteller Spekon. Wir bleiben deshalb noch mal ein bisschen im militärischen Bereich und reden über modernste Kampfjets. Jetzt auch für die Bundeswehr. Der Verteidigungsminister Boris Pistorius ist gerade in den USA, um die bestellten Flieger in Augenschein zu nehmen und auch schon entgegenzunehmen. Das heißt, 35 F-35 Kampfflugzeuge hätte Deutschland gekauft, Kostenpunkt insgesamt rund 10 Milliarden Euro. Und heute wird der Verteidigungsminister das erste Exemplar in Texas symbolisch in Empfang nehmen. Aus den USA berichtet Christina Nagel.
13: Bisher waren es die Tornados, die im Ernstfall von Seiten der Bundeswehr US-Atomwaffen transportiert hätten. Weil sie aber in die Jahre gekommen sind, werden sie nun nach und nach ersetzt durch die F-35 aus US-Produktion.
14: Es ist das modernste Flugzeug der Welt, das modernste Kampfflugzeug. Von daher ist es schon damals ein folgerichtiger Schritt gewesen, diese 35 zu bestellen.
13: Die Entscheidung für das US-Modell war kurz nach Russlands Angriff auf die Ukraine im März 2022 gefallen. Damals noch unter der Ägide von Verteidigungsministerin Christine Lambrecht. Die veranschlagten Kosten knapp 10 Milliarden Euro. Für das Modell von Lockheed Martin sprach aus Sicht der Fachleute einiges. Es ist ausgelegt für US-Atomwaffen und es wird von anderen Verbündeten bereits genutzt. Ein vielseitig einsetzbarer Tarnkappen-Kampfjet der fünften Generation, der technisch in der Lage ist, aus vielen Daten Gesamtlagebilder zu erstellen. Ein ausgereiftes System, erklärt der Beauftragte des Inspekteurs der Luftwaffe für die F-35, Oberst Thomas Kohlrich, im Bundeswehr-Podcast nachgefragt.
15: Auch ganz wichtig, ich kann sicherstellen, dass alle meine Mitglieder der Formation auch das gleiche Lagebild haben. Das gibt mir ganz neue Möglichkeiten, auch taktisch zu agieren, weil ich auch viel weniger kommunizieren muss.
13: Sorgen, dass sich Deutschland damit noch abhängiger von US-Systemen machen könnte, teilt er nicht. Das Programm sei ein multinationales Projekt. Der angeblich eingebaute Ausschalter, der Killswitch, sei nicht mehr als ein Mythos. Pistorius' Gesprächspartner in den USA haben dieses Mal einen anderen Ton angeschlagen. Weil Deutschland mehr in Rüstung investiert, Führung übernimmt und die USA auf zusätzliche Produktionskapazitäten angewiesen sind, eröffnen sich neue Perspektiven.
14: Ich bin kein Freund von Enthusiasmus in solchen Phasen, weil wir alle wissen, die Halbwertszeit vieler Dinge hat sich deutlich reduziert. Ich setze darauf, dass das, was wir jetzt auf den Weg gebracht haben, dass das Früchte trägt.
13: Dazu gehört die feierliche Übergabe der ersten deutschen F-35, die ein symbolischer Akt ist. Denn vorerst bleiben die Maschinen in den USA. Sie werden nach Arkansas verlegt, wo die Ausbildung der Piloten stattfindet. Im Herbst 2027 sollen die ersten Kampfjets dann beim taktischen Luftwaffengeschwader stationiert werden, im rheinland-pfälzischen Büchel, wo die explodierenden Kosten für den Umbau der Basis für das neue Flugzeug immer wieder Schlagzeilen machen.
2: Christina Nagel berichtet. 7.16 Uhr ist es geworden. 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Unser Top-Thema heute Morgen. CDU-Generalsekretärin Franziska Hoppermann hat erstmals konkrete Eckdaten zur geplanten Spritpreisentlastung genannt. Sie sprach am Abend im ZDF von einer Absenkung um 21 bis 25 Cent je Liter. Mehr zu dem Thema. Spritpreise gleich nach weiteren Meldungen. Was heute noch wichtig wird, jetzt mit Susanne Lemke.
0: Die EU-Finanzminister kommen am Vormittag in Dublin zu einem zweitägigen Treffen zusammen. Zunächst beraten die Ressortchefs der Eurogruppe über die wirtschaftlichen Entwicklungen. Es wird erwartet, dass es auch um eine mögliche Begrenzung der Treibstoffpreise geht. In Dänemark wird am Mittag offiziell eine CO2-Lagerstätte im Meeresgrund eröffnet. Dabei wird verflüssigtes Kohlendioxid in rund 1800 Metern Tiefe eingelagert. Dazu wird ein ausgedientes Ölfeld genutzt. In Eisleben beginnt am Nachmittag eines der größten Volksfeste in Mitteldeutschland. Die Eisleber Wiese zieht jedes Jahr rund 500.000 Gäste an. Auf dem Wiesengelände warten hunderte Schausteller, Händler und Gastronomiebetriebe sowie Dutzende Fahrgeschäfte auf die Besucher. Das Wetter. Heute stellenweise Regen, im Tagesverlauf zunehmend aufgelockert mit Sonne, 16 bis 22 Grad. Morgen wechseln bis stark bewölkt, in Sachsen-Anhalt vereinzelt Schauer, 19 bis 23 Grad. MDR aktuell Verkehrsdienst. Vorsicht auf der A14 Richtung Dresden. Zwischen Grimma und Mutschen liegt ein LKW-Reifen auf der Fahrbahn. A2 Richtung Berlin zwischen Allerdingersleben und Bornstedt staunstockend an einer Baustelle. Vorsicht auf der A9 Richtung München zwischen Bad Berneck-Himmelkron und Raik-Bayreuth-Kulmbach, eine ungesicherte Unfallstelle. A13 Richtung Dresden zwischen Klettwitz und Ruhland stockender Verkehr nach Unfall. Vorsicht auf der A38 Richtung Leipzig am Dreipartenaue in der Überfahrt zur A14 Richtung Magdeburg liegt ein Kanister. Soweit der Verkehrsdienst, 7.18 Uhr.
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2: Preise an den Tankstellen haben zuletzt schon wieder neue Rekordstände erreicht und viele fragen sich, was die Politik nun tun kann, um die galoppierenden Kosten in den Griff zu bekommen. Jetzt scheint es konkret zu werden. Es wird über mögliche Entlastungen von 21 bis 25 Cent je Liter gesprochen. Am Abend, so heißt es, hätten sich auch der Kanzler und mehrere Ministerpräsidenten zu entsprechenden Gesprächen getroffen. Und unser Hörer Thomas Eckersberg aus Gotha zum Beispiel weist ja darauf hin, dass es in Nachbarländern, speziell im Osten, Südosten, auf dem Balkan ja deutlich niedrigere Kraftstoffpreise geben würde. Und dabei seien ja die Weltmarktpreise für Rohöl überall gleich. Was also wird dort anders gemacht? Unsere Reporterin Caroline Fröhlich hat nachgefragt.
16: Während der Preis an den Tanksäulen in Deutschland stetig wachsend deutlich über 2 Euro liegt, war er in der Tat im Südosten Europas immer günstiger. Erzählt der dortige ARD-Korrespondent Oliver Schosch.
17: Am Balkan war es immer klar unter 2 Euro. Kroatien so um die 1,70 Euro im Schnitt, Rumänien so knapp über 1,80 Euro und Ungarn sogar nur knapp über 1,60 Euro.
16: Die Gründe für die Preisunterschiede sind vielfältig, erklärt Ferdinand Fichtner, Professor für Wirtschaftspolitik an der Hochschule für Technik und Wirtschaft in Berlin. Da gibt es zwar schon den weltweit geltenden Mineralölpreis, aber
18: das ist ungefähr ein Viertel des Tankstellenpreises, der vom Ölpreis bestimmt wird, und der Rest sind dann Distribution und Logistik. Was auch einen großen Anteil ausmacht am Tankstellenpreis, sind die Steuern.
16: Schaut man auf die Verarbeitung und Verteilung von Kraftstoff, sind Stromkosten, aber auch Löhne von Tankstellenmitarbeitern oder Pachten für die Tankstellen selbst in Südosteuropa deutlich niedriger als in Deutschland. Was Steuern angeht, liegt Deutschland ebenfalls höher. Sie machen hier mehr als die Hälfte des Preises an den Tanksäulen aus. In Form von Energiesteuer, CO2-Abgabe und Mehrwertsteuer, sagt Wirtschaftswissenschaftler Fichtner.
18: Die Steuern auf Benzin und Diesel sind insofern wichtig, weil darüber die Folgekosten des Automobilverkehrs zum Teil jedenfalls finanziert werden können. Zum Beispiel die Autobahnbaustellen, die Sicherheit, die im Bereich Automobilverkehr notwendig ist.
16: Andere Länder erheben diese Steuern nicht oder in geringerem Maße über den Tankstellenpreis. Dadurch sei Autofahren dort aber nicht automatisch günstiger, sagt Katharina Luca vom ADAC.
19: Die Staaten finanzieren ihre Verkehrsinfrastruktur dann auch über höhere Kfz-Steuern oder eben andere Abgaben, die wir in Deutschland zum Beispiel nicht haben. Kroatien, Italien zum Beispiel, auch Frankreich, hier haben wir das Thema Maut.
16: Nicht zu vergessen, was für deutsche Urlauber im Ausland günstig scheint, sagt Luca, muss in Relation zur Kaufkraft des jeweiligen Landes gesehen werden. Ein vorteilhafter Wechselkurs, wie etwa von polnischen Zloty zu Euro, kann ebenfalls den Preis noch einmal drücken. Allerdings gibt es etwa in Kroatien seit März an Tankstellen einen Preisdeckel für Kraftstoff, der mittlerweile wöchentlich einen Höchstpreis festlegt.
18: Der funktioniert im Wesentlichen einfach so, dass die Steuerbelastung gesenkt wird, wenn die Preise steigen,
16: sagt Wirtschaftswissenschaftler Fichtner. Einen ähnlichen Ansatz gab es von der Bundesregierung im Mai und Juni in Form des Tankrabatts. Hier wurden für Diesel und Benzin für 2 Monate die Energiesteuersätze abgesenkt. Den Bund kostete das rund 1,6 Milliarden Euro. Fichtner sieht solche Lösungsansätze skeptisch.
18: Im Grunde wollen uns diese steigenden Preise ja auch durchaus was sagen. Wir haben halt einfach zurzeit weniger Öl auf den Weltmärkten. Und wenn man dann immer gegensteuert in solchen Situationen durch sinkende Steuern, dann nimmt man dieses Signal aus dem Markt raus, das eigentlich eine wichtige Funktion hat, nämlich die Leute vielleicht zu einem etwas sparsameren Tankverhalten zu veranlassen.
16: Der Wirtschaftswissenschaftler sieht in seinen Untersuchungen aber auch, dass Ölpreisanstiege am Weltmarkt noch immer viel schneller an Tankstellen ankommen als Ölpreissenkungen. Eine Absprache unter Raffinerien und Großhändlern hält er für möglich. Es sei daher richtig, dass das Kartellamt dort nun genau hinschaue und auch ausreichend Zeit bekomme, belastbare Ergebnisse zu erarbeiten.
2: Caroline Fröhlich berichtete. 7.23 Uhr ist es, 7:30 Uhr. 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In Russland wird ab heute ein neues Parlament gewählt. Es geht um die Sitze in der Duma. Und man muss kein Hellseher sein, um vorauszusagen, dass Präsident Wladimir Putin das Ergebnis der Abstimmung gefallen dürfte. Kritiker und Nörgler scheinen verstummt. Angesichts drohender Konsequenzen, das kann ja dann auch schon mal das Gefängnis sein. Björn Blaschke ist unser Korrespondent in Moskau, der ein Visum bekommen hat und sich die Duma-Wahl vor Ort anschauen kann. Wir haben mit ihm heute Morgen sprechen können und gefragt, ob man Präsident Wladimir Putin schon jetzt gratulieren könne zum Ausgang der Wahl, weil ja im Grunde genommen nur Kreml-freundliche Parteien aufgestellt sind.
20: Also insofern ja, es sind fast nur kremlfreundliche Parteien aufgestellt. Es gibt so einige, die sagen, also die neuen Leute zum Beispiel, Novoludi heißen die auf Russisch, dass sie Opposition seien, genauso wie die Kommunisten auch. Aber sie tragen zumindest die Außenpolitik, sag ich mal, mit. Also eben die militärische Spezialoperation in der Ukraine. Insofern kann man ihm sicherlich gratulieren, nur er steht ja gar nicht zur Wahl. Es ist ja keine Präsidentschaftswahl. Es geht darum, dass ein neues Unterhaus gebildet werden soll. Und dieses Unterhaus wird dann allerdings, denke ich, zumindest seine Politik weiterhin mittragen. Und das ist genau das, was er will.
2: Das scheint ausgemachte Sache zu sein. Was ist aber mit den kritischen Stimmen, mit der russischen Opposition? Was ist von der überhaupt noch übrig geblieben?
20: Naja, die einzige Antikriegspartei, sage ich mal, Jabloko, ist mit ihrer Liste, mit ihrer föderalen Liste, also wirklich einmal quer durch Russland sozusagen, 11 Zeitzonen übrigens, was finde ich ja immer wieder enorm ist. Also in diesem riesigen Land darf diese Jabloko-Partei nicht antreten mit ihrer Liste, die sie aufgestellt hatte. Allerdings sind immer noch Direktkandidaten da. Die Liste ist gesperrt worden, offiziell wegen Finanzierungsfehlern, aber de facto ist es so, dass der Parteivorsitzende durchaus ein politisches Urteil hinter dem sieht, was der oberste Gerichtshof in Moskau vor wenigen Wochen entschieden hat. Wie gesagt, es gibt immer noch Direktkandidaten und von den 450 Mandaten, die da vergeben werden sollen in den nächsten 3 Tagen, sind doch die Hälfte, 225 nämlich, eben Direktmandaten vorbehalten. Und insofern kommt vielleicht doch der eine oder andere Jabloko Vertreter in die Duma.
2: Es soll, und da lohnt es sich auch besonders hinzugucken, auch erstmals seit dem Krieg in den annektierten ukrainischen Regionen abgestimmt werden. Wie verteilen sich dort die politischen Präferenzen?
20: Letztlich sind die am Ende genauso wie im Rest des Landes. Davon kann man ausgehen. Es sind, wie du ja schon gerade richtig gesagt hast, eben überwiegend kremlfreundliche Parteien und deren Kandidaten angetreten. Und genau die wird man auch da aufgestellt haben. Insofern ist das ein einheitliches Bild, möchte ich sagen, dass da aus der neuen Wahl jetzt hervorgehen wird. Es sind übrigens auch fast alle Kandidaten wieder angetreten, die jetzt schon in der Duma sind. Also ich glaube, da passiert herzlich wenig. Und das sagen übrigens auch die Menschen hier auf der Straße in Moskau. Sie gehen davon aus, dass sich da überhaupt nichts tun wird.
3: Björn Blaschke, unser Korrespondent in Moskau.
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3: 7.26 Uhr. Für Lehrer gibt es keine Stechuhr. Zu Unrecht, findet die Gewerkschaft. Sie möchte die systematische Arbeitszeiterfassung lieber heute als morgen einführen, denn dann würde ja auch deutlich, dass Lehrer häufig mehr arbeiten würden, um ihr Pensum zu schaffen. Der Versuch, auf juristischem Weg hier voranzukommen, ist aber nun erst einmal vom Bundesverwaltungsgericht gestoppt worden. Um welchen Fall es da genau geht und welche Folgen der hat, das beschreibt Silvia Stadler.
21: Geklagt hatte ein ehemaliger Grundschulrektor aus Niedersachsen. Er gab an, wöchentlich über 8 Stunden länger gearbeitet zu haben, um seine zahlreichen Aufgaben zu schaffen. Er hatte 2015 und 2016 an einer Studie zur Arbeitszeiterfassung der Lehrergewerkschaft GEW teilgenommen. Auch in Sachsen gab es so eine Studie, erklärt der Landesvorsitzende der GEW, Burkhard Naumann.
22: Das Kultusministerium hat eine eigene Arbeitszeitstudie nochmal durchgeführt. Die kam im Wesentlichen zu gleichen Ergebnissen, dass es einen Großteil von Lehrkräften gibt, die deutlich zu viel arbeiten im Jahresdurchschnitt, also trotz der Ferien. Es gibt sogar viele, die im Durchschnitt über 48 Stunden pro Woche arbeiten. Und das bedeutet, hier gibt es einen ganz dringenden Handlungsbedarf.
21: Die Vorinstanz, das Oberverwaltungsgericht Lüneburg, hatte dem Rektor AD aus Niedersachsen sogar teilweise Recht gegeben. Etwa 2 Drittel seiner Mehrarbeit von wöchentlich 8 Stunden wurden als berechtigt eingestuft. Dafür würde ihm über die Jahre ein finanzieller Ausgleich von rund 30.000 Euro zustehen. Doch das wiesen die Bundesverwaltungsrichter als Rechtsfehler zurück. Vom Dienstherrn habe es keinen Auftrag für diese Mehrarbeit gegeben und Beamte könnten nicht einfach selbst entscheiden, ich arbeite länger und will dafür dann einen finanziellen Ausgleich. Bedauern über den Verfahrensausgang bei Maike Finnern, der Bundesvorsitzenden der Gewerkschaft GEW.
23: Naja, die Enttäuschung ist natürlich schon groß, weil letztlich das, was wir erhofft hatten, dass sich das Gericht zur Arbeitszeiterfassung zum äußert, eben nicht passiert ist. Und das hätte schon Bundesländer unter Druck gesetzt, auch was zu tun. Dass eben Lehrkräfte ihre Arbeitszeit nicht erfassen, und zwar entgegen dem Urteil des EuGH, wo sie ja eigentlich zu verpflichtet sind, das wird tatsächlich weiter Schwerpunkt unserer Arbeit sein.
21: Spätestens bei den nächsten Tarifverhandlungen wird das Thema neu auf der Tagesordnung stehen.
3: Kurz vor 8 ist es geworden. Wir sind beim Wetter für Mitteldeutschland. Guten Morgen, hier Jörg Schröder in unserem Wetterstudio. Was wird das für ein Freitag?
24: Gar nicht mal so schlecht. In Sachsen-Anhalt merkt man schon so ein bisschen, etwa so an der Grenze zu Niedersachsen, etwa so von Wernigerode über Papsdorf bis nach Salzwedel. Da haben wir schon Sonnenschein. Ansonsten sieht es dann doch eher grau aus. Und das heißt vor allen Dingen in Sachsen und auch in Thüringen wird es zum Teil noch längere Zeit grau bleiben. Und da haben wir auch noch weiterhin mit Regen zu tun. Ansonsten schiebt sich aber dann das Regen und das Wolkenband immer weiter Richtung Polen, Richtung Tschechien. So dann im Tagesverlauf in ganz Mitteldeutschland immer freundlicher, dass wir am Nachmittag so eine Mischung aus Sonne und Wolken erleben werden. Den Regenschirm lassen wir trotzdem eingepackt. Es kann auch am Nachmittag hier und da noch ein paar Regentropfen geben. Der Wind ist zum Teil recht kräftig, auch die Temperaturen weniger kräftig, eher mäßig warm. Wir erwarten Werte bis 22, 23 Grad in den Bergen, Temperaturen um die 16 Grad.
3: Dankeschön, Jörg Schröder aus unserem Wetterstudio. Gleich 7.30 Uhr, Zeit für den Nachrichtenüberblick und ein Thema in der nächsten halben Stunde. Endspurt im Landtagswahlkampf in Mecklenburg-Vorpommern. Dort wird am Sonntag ein neues Parlament gewählt. Und der CDU-Spitzenkandidat Daniel Peters will die Wähler mit einem Fischbrötchen überzeugen.
25: Beim Fischbrötchen ist in der Mitte das Beste, nämlich der Fisch. Und so ist es auch bei der Landtagswahl.
3: Ob das Fischbrötchen aber der CDU noch helfen kann und wie sehr das Schicksal des Kanzlers an dieser Wahl hängt, das wollen wir beleuchten in der nächsten halben Stunde.
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26: Um 7.30 Uhr mit Susanne Lemke. CDU-Generalsekretärin Franziska Hoppermann hat erstmals konkrete Eckdaten zur geplanten Spritpreisentlastung genannt. Im ZDF sprach sie von einer Absenkung um bis zu 25 Cent je Liter. Wie der Rabatt finanziert werden soll, darüber gibt es aktuell noch Meinungsverschiedenheiten innerhalb der Bundesregierung. Finanzminister Lars Klingbeil fordert eine Übergewinnsteuer für die Mineralölkonzerne. Die Union favorisiert eine Mehrwertsteuersenkung. Medienberichten zufolge haben Kanzler Friedrich Merz, Finanzminister Klingbeil sowie die Ministerpräsidenten von Niedersachsen und Rheinland-Pfalz am Abend über die Spritpreisentlastung beraten. Ergebnisse sind bisher nicht bekannt. In Russland hat die Parlamentswahl begonnen. Die ersten Wahllokale in dem flächenmäßig größten Land der Erde öffneten auf der fernöstlichen Halbinsel Kamtschatka. Bei der Abstimmung über die 54 Sitze in der Staatsduma, die bis Sonntag dauert, gilt ein Sieg der Putin-Partei Geeintes Russland als sicher. Zur Wahl zugelassen sind ausschließlich kremlnahe Parteien. Es ist die erste Parlamentswahl in Russland seit Beginn des Kriegs gegen die Ukraine. Städte und Gemeinden in Mitteldeutschland begrüßen den Plan der Bundesregierung gegen Sozialbetrug. Der Chemnitzer Sozialdezernent Knut Kunze sagte dem MDR, in seiner Stadt müsse man von einem Schaden von mehreren Millionen Euro jährlich ausgehen. Der Landrat im Burgenlandkreis, Götz Ulrich, bestätigte dem MDR ebenfalls Sozialleistungsmissbrauch in seinem Landkreis. Ob das Problem durch den Aktionsplan tatsächlich eingedämmt werden könne, sei aber noch nicht abzusehen. Die Linke in Thüringen lehnt Neuwahlen im Freistaat ab. Fraktionschef Christian Schaft nannte die Forderung im MDR, ein weiteres Spiel, um Chaos im Landtag zu stiften. Das Parlament wäre damit über Monate gelähmt. Es sei Aufgabe der demokratischen Fraktionen, Lösungen zu finden. Derzeit habe die Regierungskoalition keine Mehrheit im Parlament, deshalb sehe sich die Linke in Thüringen als Ansprechpartner. Nach der Aufspaltung des BSW im Landtag fehlen der Koalition 6 Stimmen zur Mehrheit. In Tannroda im Weimarer Land ist in einem Stall die Leiche eines Mannes gefunden worden. Wie die Landespolizei mitteilte, wurde er verschüttet. Bisher gäbe es keine Hinweise auf Fremdeinwirkung. Der Stall sei offenbar seit längerer Zeit als Lagerraum genutzt worden. Das waren die Nachrichten. Das Wetter, die Temperaturen von 7 Uhr. In Artern bedeckt bei 14 Grad, Dresden wolkig 14, Eisenach sprühregen 12 Grad, Erfurt bedeckt 13, in Gardelegen bedeckt 15 Grad, Hoyerswerda wolkig 12, Magdeburg bedeckt 15 Grad, Neuhaus am Rennweg stark bewölkt bei 9 Grad. In Oschatz wolkig 14, Plauen wolkig 10 Grad, Wernigerode bedeckt 14, in Wittenberg 12 Grad. Heute stellenweise Regen, im Tagesverlauf zunehmend aufgelockert mit Sonne, 16 bis 22 Grad. Morgen wechselnd bis stark bewölkt, in Sachsen-Anhalt vereinzelt Schauer, 19 bis 23 Grad. MDR aktuell Verkehrsdienst. A2 Richtung Berlin zwischen Allerengersleben und Bornstedt. Stau und stockender Verkehr an einer Baustelle. Hier dauert es 15 Minuten länger. Vorsicht auf der A9 Richtung München zwischen Bad Benneck-Himmel, Kron und Raik-Bayreuth-Kulmbach befindet sich eine ungesicherte Unfallstelle. A13 Richtung Dresden zwischen Klettwitz und Roland stockender Verkehr nach Unfall. Vorsicht auf der A14 Richtung Dresden zwischen Grimma und Mutschen liegt ein LKW-Reifen auf der Fahrbahn. Soweit der Verkehrsdienst, 7.34 Uhr.
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3: Am Mikrofon begrüßt Sie Sven Kochala an diesem Freitag, an diesem 18. September. Beim Deutschen Fußballbund in der Nationalmannschaft weht jetzt ein neuer Wind, denn Jürgen Klopp hat das Sagen. Und der Trainer hat jetzt seinen ersten Kader benannt. Für die anstehenden Länderspiele präsentierte er gleich 2 Aufgebote mit insgesamt 44 Spielern. Das ist schon mal sehr ungewöhnlich. Und zugleich hielt der neue Bundestrainer auch eine Rede für ein offenes, menschliches Deutschland. Das hat er gesagt bei der Präsentation.
4: Ich würde mir oder uns gerne die Fahne zurückholen. Ich möchte, dass, wenn man so schwingt, dass niemand denkt, was ist mit dir nicht in Ordnung, sondern dass man einfach nur das Gefühl hat, du bist happy und verstehst, dass du Glück hattest, dass du in diesem wundervollen Land, dass du hier lebst.
3: Bundestrainer Jürgen Klopp. Die Präsentation ist heute Morgen Thema in unserer Medienschau.
5: Die Leipziger Volkszeitung nennt Klopps Rede bemerkenswert. Bei seiner ersten Kadernominierung ist Klopp der politischen Verantwortung seines Postens gerecht geworden, als er für positiven Patriotismus warb. Einen Nationalstolz, der alle Menschen einbezieht, die das Glück haben, in Deutschland zu leben. Auch ohne die 3 Buchstaben zu nennen, war klar, sein Appell richtete sich gegen die AfD und ihr Bild davon, wer zu Deutschland gehören darf und wer nicht. Nicht auf die Schwächen, sondern auf die Stärken konzentrieren. Das ist ein Spirit, der diesem Land gut tun kann, meint die Augsburger Allgemeine. Klopp hat es geschafft, auf seinen vorherigen Stationen die Vereine auf ein neues Level zu heben. Sollte ihm das nun mit der Nationalmannschaft gelingen, wäre das ein Gewinn für das gesamte Land, so pathetisch das klingen mag. T-Online kommentiert, Jürgen Klopp ist bekannt dafür, zu fordern, alles seinem Ziel unterzuordnen. Aber er ist auch als großer Förderer bekannt. Spieler bekommen eine Chance, diese müssen sie am Ende nur nutzen. Klopp beweist Mut, indem er etwas ausprobiert. Das ist der einzig richtige Schritt. Dieses ständige Weiter-so, das auch aus der Politik bekannt ist, hat den deutschen Fußball in den vergangenen Jahren nicht weitergebracht und viele Menschen nur enttäuscht. Tagesspiegel.de erwartet von Klopp keine Wunder. In dieser kurzen Zeit einen neuen fußballerischen Ansatz zu entwickeln, ist utopisch, zumal bei so viel Personal. Wichtiger ist es, nach der verkorksten WM zu überzeugen und die Fans wieder zu begeistern. Klopp muss zunächst wieder das Gefühl vermitteln, dass jeder Spieler für dieses Trikot arbeitet. Der Bundestrainer belohnt das, was über allem steht, wenn es darum geht, für Deutschland spielen zu dürfen. Leistung, findet Welt.de. Und weiter heißt es, sein XXL-Kader überrascht zwar, ist aber sinnvoll. Binnen 10 Tagen stehen gleich 4 Länderspiele an und auf die meisten Profis warten in den kommenden Monaten im Verein viele Herausforderungen. Klopp trägt dieser Belastung damit Rechnung.
3: Soweit unsere Medienschau hier bei MDR aktuell. 7.37 Uhr ist es. Die Fahrt zur Tankstelle wird ja immer schmerzhafter. Die Preise haben schon wieder neue Rekorde aufgestellt. Nehmen wir den Diesel heute Morgen im Raum Leipzig. 2,40 Euro der Liter. Das tut schon bei der vergleichsweise kleinen Autofüllung weh. Aber was sollen denn jetzt erst die Flottenbetreiber mit ihren vielen Lkw sagen? Die Spediteure haben deshalb einen offenen Brief an den Kanzler geschrieben und drängen auf rasche Staatshilfe. Und darüber können wir jetzt reden mit Dirk Engelhardt, der ist Vorstandssprecher des Bundesverbandes Güterverkehr, Logistik und Entsorgung. Jetzt bei uns zum Telefon. Guten Morgen zu Ihnen.
6: Guten Morgen.
3: Ihr Brief scheint gelesen worden zu sein, denn wir hören heute Morgen, dass die Pläne der Politik konkreter würden, so eine Größenordnung 21 bis 25 Cent je Liter. Kann man sich da vorstellen, auf welchem Wege, ist noch nicht ganz klar, aber wie sehr würde Ihnen diese Größenordnung helfen?
6: Diese Größenordnung wäre genau das Maß, was wir als Transportbranche benötigen, um auch im Vergleich mit dem europäischen Wettbewerb vernünftige Preise anbieten zu können. Und das hilft uns aber nicht, wenn die Mehrwertsteuer abgesenkt wird, weil unsere Mitgliedsunternehmen vorsteuerabzugsberechtigt sind, sondern wir pochen darauf, dass der Koalitionsvertrag umgesetzt wird und unsere Mitgliedsunternehmen nicht zweimal für den CO2-Preis bezahlen. Und das würde uns helfen.
3: Die Mehrwertsteuer, eine Idee aus dem Bundeswirtschaftsministerium. Sie sagen, die Unternehmen seien vorsteuerabzugsberechtigt. Müssen wir vielleicht mal kurz erklären. Also so ein durchlaufender Posten, das Geld können Sie sich wiederholen.
6: Genau, das bringt uns wenig und hilft bei der aktuellen Belastung nicht. Aber damit die Zuhörer mal eine Größenordnung haben, die gestiegenen Kraftstoffpreise machen bei so einem deutschen Mittelständler mit 50 LKWs eine Zusatzbelastung von über 1 Million Euro pro Jahr aus. Und das Geld finden wir nachher an der Supermarktkasse wieder. Das heißt, am Ende bezahlen wir es alle, wir Endverbraucher. Und wir hätten Möglichkeiten, da die Preise zu senken. Und es würde auch nicht nur bei den Transportunternehmen ankommen, sondern bei uns allen.
3: Gleichwohl würden solche staatlichen Eingriffe natürlich auch kritisch gesehen. Die Preise entstehen nun mal am Markt. Und dass es teurer werden würde, etwa bei der CO2-Steuer, das musste ja auch der Speditionsbranche klar sein. War sie möglicherweise nicht ausreichend vorbereitet oder hat sie seit der letzten Spritpreiskrise nichts daraus gelernt?
6: Nein, das stimmt nicht, Herr Qualis. Im Koalitionsvertrag steht ganz klar drin, Abschaffung der CO2-Doppelbelastung. Im Moment bezahlt der Transportunternehmer 20 Cent, wenn er einen Liter Diesel tankt an der Zapfsäule. Und er bezahlt 20 Cent pro gefahrenen Kilometer Lkw-Maut. Und die Regierung muss einfach nur den Koalitionsvertrag umsetzen. 20 Cent Entlastung, Gewerbediesel, wie das europäische Nachbarländer auch machen. Das stärkt die deutsche Wirtschaft und hilft der deutschen Transportwirtschaft auch stärker auf die Beine.
3: Hätte das aber auch einen langfristigen Effekt? Wir reden sehr viel über Elektromobilität und sehe da eher auch mitunter zögerliches Verhalten in der Logistikbranche.
6: Ja, weil vielen gar nicht bewusst ist, die Elektrofahrzeuge sind sehr gut. Ich bin neulich gerade selbst so ein Elektro-Lkw gefahren. Allerdings ist keinem so richtig bewusst, dass die Fahrzeuge deutlich schwerer sind. Und wenn ich die Fahrzeuge gesetzeskonform betreiben will, habe ich bis zu 7 Tonnen weniger Nutzlast. Das ist ein Thema, was wir gerade mit der Politik diskutieren und haben demnächst dazu auch mit Verkehrsminister Bilger einen entsprechenden Termin. Das Problem muss gelöst werden. Es ist nicht nur der Ladepunkt, sondern es ist das wirkliche Nutzlastproblem. Und dann kann kann unsere Branche auch in E-Mobilität investieren.
3: Die Spritpreise und die Belastungen für die Wirtschaft. Wir haben darüber gesprochen mit Dirk Engelhardt, dem Vorstandssprecher des Bundesverbandes Güterverkehr, Logistik und Entsorgung. Danke für das Gespräch an diesem Morgen.
6: Ich danke Ihnen.
3: 7.41 Uhr ist es.
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7: Mit Herrn Kröger und einer deutschen Mannschaft, bei der es so richtig läuft und das schon seit Jahren, den Handballern des SC Magdeburg. In der Champions League haben sie gestern ihre zweite Vorrundenpartie gewonnen. Beim Schweizer Meister Kriens Luzern gab es ein 39:29. Frank Martin hat es beobachtet. Frank, wie hast du denn den SCM genau erlebt?
8: Also von Anfang an hoch motiviert, vor allem hoch konzentriert. Magdeburg agierte brutal effektiv. Phasenweise lag die Effektivität im Angriff über 80%. Logisch, die Magdeburger führten dann zur Halbzeit bereits mit 20:11. Das war die halbe Miete. Im zweiten Durchgang tauschte Bennett Wiegert dann der Magdeburger Trainer. Am Ende gab es dieses deutliche 39:29. Die Schweizer, die haben sich gewehrt. Andi Schmid, der Trainer dort an der Seitenlinie, hat zwar einiges versucht, aber alles in allem war der SC Magdeburg in der gestrigen Partie ganz einfach eine Nummer zu groß für den Schweizer Vertreter, für den Neuling in der Handball-Champions League.
7: Und damit können die Magdeburger schon auf die nächste Aufgabe schauen. In der Bundesliga geht es am Sonntag auswärts in Melsungen weiter. Keine einfache Aufgabe. Wie blickt man beim SCM auf diese Partie?
8: Also ganz ehrlich, ich glaube mit reichlich Respekt. Melsungen hat sich in den letzten Jahren ja etabliert im Spitzenfeld der Liga. Kompliziert für den SCM, aber eben, glaube ich, die enorm kurze Zeit zwischen den beiden Partien. Bennett Wiegert sprach von einer ziemlich taffen Aufgabe. Gestern in der Schweiz, am Sonntag dann eben in Melsungen. Es wird definitiv aber ein erster Test für den SC Magdeburg, ein erster Härtetest in der Bundesliga. Aber Magdeburg war ja auch in den letzten Jahren immer besonders stark, wenn es um etwas ging. Die Ligaspiele haben gezeigt, es wird extrem eng werden in der Meisterschaft. Von daher mit Volldampf in dieses Spiel, dass der SCM dann hoffentlich erfolgreich oder ähnlich erfolgreich gestalten kann wie den gestrigen Auftritt in der Schweiz in der Handball Champions League.
7: Und der Gegner vom Sonntag, die MT Melsungen, die ist in diesem Jahr auch in der Champions League dabei, hat gestern ebenfalls gespielt und beim polnischen Vizemeister Wisła Płock nur knapp mit 24:25 verloren. Auch der Fußball war unter der Woche europäisch und zwar unter anderem mit dem Start der TSG Hoffenheim in die Europa-League-Saison gestern Abend. Der ist allerdings alles andere als gelungen auf Kreta. Daniel Günther hat es verfolgt.
9: Trotz viel Ballbesitz und optischer Überlegenheit fehlte es der TSG Hoffenheim über die kompletten 90 Minuten an Ideen und Durchschlagskraft. Ofi Kreta verteidigte wie erwartet aufopferungsvoll und sehr konzentriert, setzte dann nach 30 Minuten einen blitzsauberen Konter, den der Spanier Aitor zum 1:0 vollendete. In der zweiten Halbzeit hatten Loschek und Kramaric zwar die Chance auf das 1:1, aber alles in allem war es von Hoffenheim offensiv zu wenig. Und dann kassierte die TSG in der 84. Minute nach einer Ecke noch das 0:2. Kanellopoulos traf per Kopf. Die TSG nach diesem 0:2 mit einem Fehlstart in die Ligaphase der Europa League gestartet. In der Bundesliga geht es am Sonntag mit dem Auswärtsspiel in Paderborn weiter.
7: Und dann schauen wir auf das Programm für den heutigen Tag im Fußball. Da richtet sich unser Fokus vor allem auf den ersten FC Magdeburg in der zweiten Liga. Auswärts in Fürth gefordert. 18.30 Uhr geht es dort los. Und wir blicken in die Regionalliga Nordost. Das Spiel zwischen Zwickau und Halle beginnt um 19 Uhr. Beide Partien gibt es in voller Länge zu hören über die App von Sport im Osten. Auch im Eishockey geht die Saison so langsam los. Gestern in der DEL mit dem Eröffnungsspiel. Der Meister, die Eisbären Berlin, gewannen mit 4:2 gegen Straubing. Heute sind dann die drei sächsischen Teams in der DEL 2 dran, starten dort in ihre Saison. Und den Saisonstart in der Basketball-Bundesliga, den dürfen heute die Niners Chemnitz bestreiten. Die sind nämlich zu Gast beim Titelverteidiger bei Alba Berlin. Dieses Spiel beginnt um 20 Uhr.
3: Soweit der Sport. Bis hierher 7:45 ist es damit geworden. Hier ist MDR aktuell unser Top-Thema zu dieser Stunde. CDU-Generalsekretärin Franziska Hoppermann hat erstmals konkrete Eckdaten zur geplanten Spritpreisentlastung genannt. Sie sprach am Abend im ZDF von einer Absenkung um 21 bis 25 Cent je Liter. Weitere Meldungen hat jetzt Susanne Lemke.
26: US-Präsident Donald Trump sieht große Fortschritte in den Gesprächen über einen US-Stützpunkt in Polen. Auf der Plattform Truth Social lobte er die mutige Führung des polnischen Präsidenten Karol Nawrocki. Sollten sich die Länder einigen, werde der Standort des Stützpunkts sehr bald bekannt gegeben. Einen Monat nach dem Tornado im Landkreis Gotha werden immer noch die Schäden beseitigt. In Ohrdruf wird laut Bürgermeister Stefan Schambach derzeit geprüft, ob der Thüringer Katastrophenfonds greift. Schambach schätzt die Schäden allein in Ohrdruf auf mehrere Millionen Euro. Die UN rechnet mit einer Geschlechtergleichstellung erst in 171 Jahren. In der von UN Women veröffentlichten Analyse wird die Kürzung von Geldern für einschlägige Institutionen kritisiert. Frauen würden weiterhin gezielt von politischer, wirtschaftlicher und gesellschaftlicher Macht ausgeschlossen. Das Wetter. Heute stellenweise Regen, im Tagesverlauf dann zunehmend aufgelockert mit Sonne. 16 bis 22 Grad. Morgen wechseln bis stark bewölkt, in Sachsen-Anhalt vereinzelt Schauer. 19 bis 23 Grad, windig. MDR aktuell Verkehrsdienst. A2 Richtung Berlin zwischen Allerengersleben und Bornstedt. Stau und stockender Verkehr an einer Baustelle. A13 Richtung Dresden zwischen Klettwitz und Ruhland. Stockender Verkehr nach Unfall. Vorsicht auf der A14 Richtung Dresden zwischen Grimma und Mutschen liegt ein LKW-Reifen auf der Fahrbahn. Soweit der Verkehrsdienst. 7.47 Uhr.
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3: Der Osten Deutschlands steht vor den nächsten Landtagswahlen. Am Sonntag wird in Mecklenburg-Vorpommern und Berlin abgestimmt. Und dann wird es auch um Kanzler Friedrich Merz gehen. Denn es könnte sein, dass seine CDU in Berlin nicht mehr den regierenden Bürgermeister stellen wird. Und es könnte sein, dass es die CDU nicht mehr in den Landtag in Schwerin schafft, dass sie an der 5%-Hürde scheitert. Und nehmen wir dann noch die Schmach bei der Landtagswahl in Sachsen-Anhalt hinzu, könnte es sein, dass der Kanzler womöglich nicht mehr zu halten sein wird. Die Lage in Berlin vor den nächsten Wahlen beschreibt Uwe Berndt.
0: Überlebensgroß lächelt Berlins CDU-Spitzenkandidat Stefan Evers von der Glasfront des Konrad-Adenauer-Hauses auf die Stadt herab. Dazu in fetten Buchstaben: Berlin bleibt stabil. Die Botschaft: Wer weder Rechtsruck noch Linksrutsch will, möge CDU wählen. Evers liefert sich ein Kopf-an-Kopf-Rennen mit der Linkspartei, Ausgang offen. Ganz anders das Bild in Mecklenburg-Vorpommern. Dort ist die CDU schon lange im Abwärtstrend. Die jüngsten Umfragen sehen sie nur noch bei 7%. CDU-Spitzenkandidat Daniel Peters versucht verzweifelt, das Blatt zu wenden und bemüht dafür den Vergleich mit einem Fischbrötchen.
10: Wir verorten uns ganz klar in der politischen Mitte und beim Fischbrötchen ist in der Mitte das Beste, nämlich der Fisch, und so ist es auch bei der Landtagswahl.
0: So musste auch Friedrich Merz bei seinem Kurzbesuch in Kühlungsborn für die Fotografen in ein Fischbrötchen beißen und wurde dabei auch noch von Passanten angepöbelt. Ansonsten war der Parteichef im Wahlkampf eher unerwünscht. Doch dieser Fisch in der Mitte, um im Bild zu bleiben, wird jetzt im Wahlkampf-Endspurt immer kleiner. Denn es geht fast nur noch um die Frage, ob es Ministerpräsidentin Manuela Schwesig noch schafft, die AfD einzuholen. Taktische Wähler, die eigentlich der CDU nahestehen, könnten am Sonntag ihr Kreuz bei der SPD machen. So ist es nicht mehr auszuschließen, dass die CDU an der 5%-Hürde scheitern könnte. Das wäre der Super-GAU. Und die Schuldfrage wäre sofort auf dem Tisch. Der Kanzler und Parteivorsitzende ist bereits angeschlagen.
11: Wir sind alle zutiefst schockiert.
0: Seine Ratlosigkeit nach dem AfD-Triumph in Sachsen-Anhalt offenbart seine Führungsschwäche.
11: Das macht etwas mit uns. Auch mit mir persönlich.
0: Die Regierung braucht wieder eine positive Erzählung, muss ihre Reformen besser erklären, verspricht der Kanzler nach der Wahl in Sachsen-Anhalt. Doch hat der Kanzler überhaupt noch den Rückhalt, um diese Regierung zu führen? Wie groß ist die Angst vor dem Absturz bei den Abgeordneten? Kaum jemand schien den Kanzler in den letzten Tagen noch zu unterstützen. Erst am Mittwoch beendeten die 8 Ministerpräsidenten der CDU-geführten Landesregierungen das laute Schweigen mit einer gemeinsamen Erklärung. Darin heißt es:
12: Der Weg zu neuem Vertrauen der Menschen in die Christdemokratie führt über das Zuhören und politische Handeln, nicht über Personaldiskussionen.
0: Ist damit nun das Thema Kanzlertausch abgeräumt? Wenn die beiden Wahlen am Sonntag für die CDU glimpflich ausgehen, vielleicht. Noch am Abend trifft sich das Präsidium der Partei im Konrad-Adenauer-Haus zu Beratungen.
3: Aus Berlin berichtete Uwe Berndt. Und wir haben nachgefragt bei unserer Hauptstadtkorrespondentin in Berlin, bei Evi Seibert, und gefragt, wie eng könnte es für den Kanzler nach den Wahlen in Berlin und Mecklenburg-Vorpommern wirklich werden?
13: Ja, es kann sehr, sehr eng werden, vor allen Dingen Mecklenburg-Vorpommern. Denn da krebst die CDU tatsächlich an der 5%-Grenze rum. Nach neuesten Umfragen liegt sie bei 6%. Also das ist schon sehr nah der Todeszone. Und wenn die CDU tatsächlich aus einem Landesparlament rausfliegen würde als Volkspartei, das wäre das erste Mal und das wäre eine echte Katastrophe. In Berlin sieht es nicht viel besser aus. Da hat im Moment nach neuesten Umfragen die Linke sogar die Nase vorne. Das ist ja so ein Kopf-an-Kopf-Rennen zwischen der Linken und der CDU. Und wenn die CDU da auch den Posten des regierenden Bürgermeisters verlieren würde an die Linke, auch das wäre für Friedrich Merz alles andere als gut. Also das kann ein sehr trister Abend werden da am Sonntagabend im Konrad-Adenauer-Haus.
3: Das ist alles möglich. Der Kanzler hat auch sich schon darauf vorbereitet, dass es eng werden könnte, hat Auslandsreisen zum Beispiel abgesagt. Wie sehen denn aber angenommen, es wird wirklich so eng für den Kanzler in den Szenarien in der CDU aus, wenn der Druck so groß würde und Friedrich Merz zurücktrete?
13: Naja, da wird ja schon seit Wochen drüber spekuliert. Er hat schon gesagt, er will nicht zurücktreten. Also das ist nicht sein Ding, zurückzustecken und aufzugeben. Aber wenn es wirklich so käme, dass er in der Kurzschlussaktion sagen würde, jetzt schmeiße ich den Büttel hin, dann müsste ein anderer ran. Weil so ganz einfach gehen kann er ja nicht. Das heißt, ist immer noch die Frage, würde dann aus Nordrhein-Westfalen Hendrik Wüst übernehmen? Der hat aber selber Landtagswahlen im nächsten Frühling und will eigentlich gar nicht jetzt. Es ist auch kein schöner Job jetzt, diese ganzen Reformen durchzudrücken. Da macht man sich unbeliebt. Oder käme aus Bayern Herr Söder, auch das ist eine Frage, das will die CDU eigentlich nicht, dass ein CSU-Mann Chef wird. Also es ist nicht gut aufgestellt in der CDU, was die Nachfolge von Friedrich Merz betrifft. Wahrscheinlich hält er durch, zieht die Reform durch und dann schauen wir mal, wahrscheinlich tritt er dann nicht nochmal an. Aber wir wissen es nicht, wie es weitergeht.
3: Die Einschätzung unserer Korrespondentin in Berlin, Evi Seibert. Uhr ist es jetzt. Hier ist MDR aktuell und jetzt nehmen wir sie mal mit in den Wald. Frische Luft, Vogelgezwitscher. Und dann vielleicht nach einer ausgiebigen Wanderung verschnaufen auf einer Bank im Wald. Für viele Wanderer gehört das ja dazu, doch solche Rastplätze werden immer seltener, denn Waldbesitzer können haftbar gemacht werden, wenn etwa ein morscher Ast auf eine Bank stürzt und Wanderer verletzt. Die Folge? Immer mehr Sitzbänke werden abgebaut, auch in Thüringen. Sarah Bürtscher hat sich das angeschaut und gibt uns ihre Beobachtungen mit auf den Weg, wo doch heute die deutschen Wandertage oder Waldtage beginnen.
14: Die Korken auch noch. Hier haben wir Glück. Kein Zigaretten.
15: Mit Mülltüte in der Hand sammelt Jörg Deselaars Abfall in seinem Wald bei Friedrichroder. Rund 70 Hektar bewirtschaftet er gemeinsam mit seiner Familie. Hinter ihm, neben einer hohen Kiefer, stand einmal eine Steinbank aus den 80er Jahren.
16: Ist aber irgendwann zusammengebrochen, als sich ein Gast, ein Waldgast, hingesetzt hat. Das führte dazu, dass wir eine Rechnung zu begleichen hatten von ungefähr 24.000 Euro mit Operation, mit allem, was dazugehört.
15: Seitdem sind Bänke für Deselaars ein Risiko. Denn rund um Rastplätze gelten für Waldbesitzer besondere Verkehrssicherungspflichten. Sie müssen nicht nur die Bank kontrollieren, sondern auch mögliche Gefahren durch kranke oder abgestorbene Bäume.
16: Das heißt, da entstehen uns Kosten. Wenn Bäume in der Nähe sind, die unter Umständen faul sind, die Pilze haben oder sonst irgendetwas. Und deswegen werden wir und haben wir auch kein Interesse mehr daran, in irgendeiner Weise Erholungseinrichtungen zu unterstützen.
15: Die Konsequenz? Die Bänke kommen weg. Ein Schritt, den bundesweit schon einige Kommunen und Waldbesitzer gegangen sind. Schwer vorstellbar für eine Gruppe von Ordensschwestern, die gerade Urlaub in Friedrichroder machen. Mit Brotbüchse und Gummibärchen sitzen sie auf einer Bank am Waldweg. Doch auch sie soll bald verschwinden. Aufgestellt wurde sie einst auf Wunsch eines Paares, das sich hier verlobt hatte. Von den Haftungsfragen wussten die Schwestern nichts.
17: Nein, total nicht. Ich bin immer davon ausgegangen, das ist unsere Initiative. Wir gehen in den Wald, da wo wir uns hinsetzen, da müssen wir selber auch haften.
18: Da kann man doch keinen für verantwortlich machen. Da müssen wir alle Bäume abschlagen.
15: Ein Blick ins Bundeswaldgesetz zeigt, eigentlich betritt jede Person einen Wald auf eigene Gefahr. Juristisch allerdings wird zwischen waldtypischen Gefahren unterschieden, zum Beispiel Totholz auf dem Weg beim Spazierengehen und atypischen Gefahren. Dazu zählen Infotafeln und eben Bänke. Andreas Meyer ist der Geschäftsführer des Sächsischen Wander- und Bergsportverbandes. In Sachsen sind die Bänke kein großes Thema, sagt er, weil zum großen Teil der Landesbetrieb Sachsenforst haftet. Wenn jetzt aber in vielen Regionen Rastplätze verschwinden, findet Meyer das einfach schade.
2: Na, im schlimmsten Fall wird es halt weniger Tourismus auch geben in den jeweiligen Regionen. Weil wenn ich mich nirgendwo mehr ausruhen kann, ist das auch schwierig. Ne? Hier kann ich zur Ruhe kommen und kann auch die Luft des Waldes und die Flora dort wirklich genießen.
15: Andreas Meyer kann die Waldbesitzer trotzdem verstehen und fordert eine bundesweit einheitliche Regelung. Allerdings ist das Thema Ländersache. In Bayern wurde bereits eine Gesetzesänderung auf den Weg gebracht. Darauf hofft auch Jörg Deselaas in Thüringen.
19: Jeder, der den Wald betritt, muss auf eigene Gefahr den Wald betreten. Dann sind wir zufrieden.
15: Und es wäre eine Chance, Bänke wieder als das zu sehen, was sie eigentlich sein sollen. Ein Platz zum Ausruhen.
3: Soweit der Bericht von Sarah Bütscher. 7.56 Uhr ist es.
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20: Technomusik steht für Freiheit, Offenheit und Gemeinschaft. Hardtech ist härter und schneller. Die meisten Leute wollen dazu einfach nur harmlos feiern, aber in der Hardtech-Szene finden sich auch menschenfeindliche Botschaften und rechtsextreme Codes, wie ein Blick in die sozialen Medien zeigt und wie auch eine Aussteigerin aus der Szene berichtet.
21: Die ersten einschlägigen Erlebnisse hatte ich in Nordhausen, wo dann morgens auf dem Parkplatz Songs liefen, die auf jeden Fall sehr rechts waren. Wo das ging, aus Judenhaut, da wird der Lampenschirm gebaut und dann Mädels da rumliefen, die erzählt haben, das ist ihr Klingelton.
20: Das Problem, es sind nicht nur kleine schwarze Schafe, die die Szene infiltrieren. Auch Schiller, einer der größten Künstler,

0: Irgendwie so ein bisschen zweigeteilt, obwohl man sagen muss, die Zweiteilung passt gerade nicht mehr so richtig, denn aktuell haben wir vor allen Dingen etwa in Sachsen-Anhalt, etwa so vom Harz über die Börde bis in die Altmark schon richtig viel Sonnenschein. Ansonsten überwiegen die Wolken nur hier und da gibt es ein paar Sonnenstrahlen. Das heißt, in der ersten Tageshälfte wird es vor allen Dingen in Teilen von Thüringen, auch in Teilen von Sachsen noch längere Zeit stark bewölkt sein. Und da brauchen wir auch den Regenschirm, da kann es hier und da auch so ein bisschen tröppeln. Allerdings dann zum Nachmittag, zum Abend, dann wird es insgesamt in ganz Mitteldeutschland freundlich sein, mit so einer Mischung aus Sonne und Wolken. Den Regenschirm brauchen wir dann vor allen Dingen noch in den Bergen. Da kann es dann auch dort noch vereinzelt ein paar Schauer geben. Ja, und die Temperaturen, aktuell liegen wir so zwischen 10 Grad in den Bergen und 17 Grad im Tiefland, zum Beispiel im Salzland, in Sachsen-Anhalt. Die Höchsttemperaturen pegeln sich heute ein zwischen 16 und 22, vielleicht sogar 23 Grad. Und auch der Wind ist recht kräftig und weht stark böig aus südwestlichen Richtungen.
1: Und das Wochenende präsentiert sich wie?
0: Das Wochenende ist zweigeteilt. Der Samstag, das beste Ausflugswetter, Sonne, Wolken, in Sachsen-Anhalt vielleicht ein paar Schauer, Temperaturen bis 23 Grad. Man kann morgen vielleicht sogar den Drachen steigen lassen. Der Wind ist zum Teil weiterhin recht kräftig. Am Sonntag bleiben wir eher auf der Couch sitzen. Da verpasst man vom Wetter nicht wahnsinnig viel. Es wird dicht, stark bewölkt sein. Es zieht zum Teil kräftiger Regen durch. Der Wind ist recht kräftig. Erst zum Nachmittag, zum Abend hin wird es ein Ticken freundlicher.
1: Dankeschön, Jörg Schröder aus unserem Wetterstudio.
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1: Gleich 8 Uhr, dann die neuen Nachrichten und Thema bei uns in der nächsten halben Stunde: Fallschirme aus Sachsen. Die Firma Spekon investiert jetzt Millionen in ihr Werk, weil die Nachfrage steigt, erklärt Manager Jens Marcher.
4: Unsere Kunden sind aus Europa, Südamerika, aus dem Pazifischen, aus dem arabischen Raum bis hin zu Kunden wie Rheinmetall, die natürlich auch eine gesteigerte Nachfrage nach Produkten von uns haben.
1: Fallschirme für den zivilen und militärischen Bereich, Thema bei uns in der nächsten halben Stunde.
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5: Um 8 Uhr mit Susanne Lemke. CDU-Generalsekretärin Franziska Hoppermann hat erstmals konkrete Eckdaten zur geplanten Spritpreisentlastung genannt. Hoppermann sprach am Abend im ZDF von einer Senkung um 21 bis 25 Cent je Liter. Das wolle man zu Anfang Oktober angehen. Wie das finanziert werden soll, darüber gibt es in der Bundesregierung noch keine Einigung. Einem Medienbericht zufolge haben Kanzler Friedrich Merz, Finanzminister Lars Klingbeil am Abend mit den Ministerpräsidenten von Niedersachsen und Rheinland-Pfalz über eine Spritpreisentlastung beraten. Über Ergebnisse ist bisher nichts bekannt. Der Bundesverband der deutschen Industrie erhöht seine Wachstumsprognose für das laufende Jahr auf 1%. Bisher hatte der BDI mit einem Plus von 0,6% gerechnet. Hauptgeschäftsführerin Tanja Gönner sagte, die Wachstumsaussichten für Deutschland hielten sich auf. Vor allem das starke Geschäft mit europäischen Partnern gebe der deutschen Wirtschaft Rückenwind. Die BSW-Bundesvorsitzende Amira Mohamed Ali hat eine Koalition mit der AfD in Sachsen-Anhalt abermals ausgeschlossen. Sie sagte der Rheinischen Post, man werde keinesfalls ein solches Bündnis eingehen. Auch werde das BSW weder einen Ministerpräsidenten der CDU noch einen der AfD wählen. Die AfD hat im neuen Landtag 39 Sitze, zur Mehrheit fehlen ihr 3. Sie führt nach eigenen Angaben aktuell Gespräche mit dem BSW und einzelnen CDU-Abgeordneten. Städte und Gemeinden in Mitteldeutschland begrüßen den Aktionsplan der Bundesregierung gegen Sozialbetrug. Der Chemnitzer Sozialdezernent Knut Kunze sagte dem MDR, in seiner Stadt müsse man von einem Schaden von mehreren Millionen Euro jährlich ausgehen. Der Landrat im Burgenlandkreis, Götz Ulrich, bestätigte dem MDR ebenfalls Probleme durch Missbrauch von Sozialleistungen. Es sei wichtig, dagegen vorzugehen. Ob der Aktionsplan das Problem eindämmen könne, sei nicht abzusehen. Beim Fallschirmhersteller Spekon in Seifennersdorf wird heute der Grundstein für ein modernisiertes Werk gelegt. Das Unternehmen will 8,3 Millionen Euro investieren. 3 Millionen Euro davon steuern der Bund und das Land Sachsen bei. Joachim Ragnitz vom Dresdner IFO-Institut sagte dem MDR, es sei nicht damit zu rechnen, dass die hohen Verteidigungsausgaben des Bundes für viele Neuansiedlungen in Mitteldeutschland sorgen würden. Die Bundeswehr arbeite eher mit etablierten Lieferanten. Das waren die Nachrichten.

0: Das Wetter, die Temperaturen von 7 Uhr. Auf dem Brocken Nebel 7 Grad, Chemnitz bedeckt 12, Dresden wolkig 14 Grad, Eisenach Sprühregen bei 12 Grad, Erfurt bedeckt 18, Fichte bergwolkig 8 Grad, bedeckt in Gera bei 12, Görlitz 14, Halle 14 Grad, Leipzig Sprühregen 13 Grad, Magdeburg bedeckt 15, Meiningen stark bewölkt bei 10 Grad. Heute stellenweise Regen, im Tagesverlauf zunehmend aufgelockert mit Sonne, 16 bis 22 Grad. Morgen wechselnd bis stark bewölkt, in Sachsen-Anhalt vereinzelt Schauer, 19 bis 23 Grad. MDR-Verkehrsdienst, A2 Richtung Berlin zwischen Allerengersleben und Bornstedt, stau und stockender Verkehr an einer Baustelle. A13 Richtung Dresden zwischen Klettwitz und Ruhland, stockender Verkehr nach Unfall. Vorsicht auf der A17 Richtung Dresden zwischen Dresden-Gorbitz und Dreieck Dresden-West liegt eine Plane auf der linken Spur. A71 Richtung Sangerhausen zwischen Suhl-Zellamelis und Oberhof. Im Tunnel Hochwald steht ein defekter PKW auf der rechten Fahrspur. Soweit der Verkehrsdienst, 8.04 Uhr.
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2: Am Mikrofon begrüßt Sie Sven Kochala an diesem 18. August 2026, an diesem Freitag. Und das haben wir vor in dieser Stunde. Wir reden über Kraftstoffpreise auf Rekordniveau in Deutschland. Jetzt werden die Pläne für eine Entlastung konkreter in der Politik. Gleich mehr dazu. Neue Kampfflugzeuge für Deutschland. Der Bundesverteidigungsminister ist in den USA und bekommt heute die erste F-35 übergeben. Und Aufbruchsstimmung beim Deutschen Fußballbund. Bundestrainer Jürgen Klopp geht neue Wege. Immer neue Rekordpreise an den Zapfsäulen, da rufen die Autofahrer, die Unternehmer nach Entlastung. Und nun werden die Pläne in der Politik offenbar greifbar. Wie die Entlastungen aussehen könnten und wie weit die Preise dann sinken sollen, das hat jetzt die CDU-Generalsekretärin Franziska Hoppermann in der Sendung Maybrit Illner am Abend im ZDF schon mal skizziert.
3: Ich glaube, wir haben heute in Berlin das erste Mal an einer Tankstelle über 3 Euro gesehen als Preis. Und da kommt sofort auch eine Gerechtigkeit. Debatte mit der Frage, wie der Staat nimmt doch dann jetzt auch mehr Mehrwertsteuer ein. Wann gibt er das eigentlich mal irgendwie wieder zurück?
4: Genau.
3: Ich glaube, dass es eine Lösung braucht und da liegen unterschiedliche Punkte auf dem Tisch. Vor allen Dingen der Punkt Mehrwertsteuersenkung, auch eine CO2-Preisreduktion sozusagen liegt auf dem Tisch, damit man eine Reduktion der Preise an der Zapfsäule sieht. Und ich finde auch nicht, es dauert irgendwie zu lange, wenn man 2 Tage darüber spricht. Man muss ja auch mit den Bundesländern sprechen, was kann da jetzt der richtige Weg sein? Und eine Entlastung um irgendwie 25 Cent der Liter, finde ich, ist schon eine spürbare Entlastung. Und das ist das, was wir jetzt angehen werden zu Anfang Oktober.
2: Das ist die Größenordnung, beschrieben von CDU-Generalsekretärin Franziska Hoppermann. Aber warum geht es in anderen Ländern anders und besser? Warum sind die Preise dort deutlich niedriger? Zum Beispiel in Südosteuropa, auf dem Balkan. Damit beschäftigen wir uns hier bei MDR aktuell in etwa 10 Minuten. Und die Bundesregierung hat noch mehr vor, will etwa härter gegen Sozialbetrug vorgehen und hat dafür einen 10-Punkte-Plan vorgestellt, besonders im Visier. Ausbeuterische Geschäftsmodelle mit sogenannten Schrottimmobilien, in denen Bürger auf engstem Raum leben und Sozialleistungen abgeschöpft werden. Wie stark sind Städte und Landkreise aber hier in unserer Region von solchen Fällen betroffen und wie groß ist das Problem Sozialmissbrauch insgesamt überhaupt? Marius Rudolph hat nachgefragt.
5: Im Visier des Aktionsplans stehen vor allem kriminelle Banden, die Zuwanderer aus EU-Ländern nach Deutschland holen, mit schlecht bezahlten Arbeitsverträgen ausstatten, um dann Sozialleistungen wie Kindergeld, Wohngeld oder Grundsicherung abzuschöpfen. Ein Problem, das auch die Stadt Chemnitz viel Geld kostet, erklärt Dezernent Knut Kunze.
6: Wir sind davon überzeugt, dass es in unserer Stadt um einen Bereich geht, wo es zum Nachteil unserer Sozialsysteme, sage ich mal, einen Schaden in Höhe von mehreren Millionen Euro gibt.
5: Gegen diese Praktik vorzugehen sei für die Ämter bisher sehr schwierig, sagt Kunze, weil die Betrüger die bestehende Gesetzeslage ausnutzen würden.
6: Um das gesamte Geschäftsmodell unschädlich zu machen, wäre es wichtig, dass man die Anspruchsgrundlage verändert. Und das muss im gesetzlichen Rahmen passieren.
5: Und genau das will die Bundesregierung mit dem Aktionsplan auch tun. Darin finden sich noch viele weitere Punkte. Für EU-Ausländer soll der Zugang zu bestimmten Sozialleistungen eingeschränkt werden. Ebenso für Menschen, gegen die bestimmte Haftbefehle vorliegen. Und auch Schwarzarbeit soll härter geahndet werden. Viele dieser Probleme kennt auch Götz Ulrich. Der Landrat des Burgenlandkreises findet es wichtig, dass gegen Sozialbetrug vorgegangen wird.
7: Es geht letztlich vor allen Dingen darum, dass in der Bevölkerung
4: Bevölkerung der Sozialstaat Akzeptanz findet. Und diese Akzeptanz ist nicht da, wenn der Eindruck entsteht, dass man sich Sozialleistungen ermogeln kann, wenn man Schwarzarbeit begeht, trotzdem die Sozialleistung bezieht, wenn man Dinge verschleiert. Das muss ein Ende haben.
5: Er betont aber auch, dass es im Moment noch nicht abzusehen sei, ob der 10-Punkte-Plan auch tatsächlich dafür sorgen werde. Klar sei aber schon jetzt, dass die Kommunen für vorgesehene Maßnahmen wie verstärkte Kontrollen Geld und Personal brauchen werden.
4: Das kostet alles Geld. Das kann man dann vielleicht refinanzieren, indem man Sozialleistungsbetrug eindämmt und die entsprechenden Ausgaben reduziert. Aber am Anfang brauchen wir dafür die Unterstützung des Bundes und der Länder.
5: Etwa 70% der Ausgaben des Burgenlandkreises sind Sozialausgaben, sagt Ulrich. In vielen anderen Landkreisen ist es ähnlich, weiß Ariane Berger, Hauptgeschäftsführerin des Landkreistages Sachsen-Anhalt. Sie glaubt nicht, dass der 10-Punkte-Plan die Kommunen finanziell entlasten wird.
7: Die Haushalte ächzen allein schon unter den ordnungsgemäß verteilten Sozialleistungen. Das ist die Entlastung durch den Missbrauchsbereich ist da nicht so relevant, dass es uns kommunal helfen würde.
5: Deutliche Kritik am Aktionsplan gegen Sozialbetrug kommt von den Linken. Ulrike Große-Rötig, die für die Partei im Thüringer Landtag sitzt, wirft der Bundesregierung Populismus vor.
8: In der Gesamtheit dieser Maßnahmen, die jetzt wieder angedacht sind, sehen wir ein nach unten treten, eine gesellschaftliche Gruppe für Probleme verantwortlich machen, die ganz woanders liegen, die in den Einkommen, in schlechten Einkommen liegen. Also einen echten Mehrwert für Kommunen wird es mit diesem Paket nicht geben.
5: Endgültig beschlossen ist der Aktionsplan noch nicht. Das soll aber noch in diesem Monat passieren. Zum Jahresende sollen die neuen Maßnahmen dann voraussichtlich in Kraft treten.
9: Marius Rudolph berichtete, 8:09 ist es, hier ist MDR aktuell. Es gibt so Unternehmen, die fliegen weitgehend unter dem Radar und sind doch in ihrem Bereich technologisch ganz weit vorn. Die sächsische Firma Spekon darf dazu gezählt werden. Spekon in Seif-Hennersdorf, Fallschirmhersteller. In Zeiten von Kriegen und Bedrohungslagen könnte die Firma jetzt aber deutlich öfter in den Blickpunkt rücken und tatsächlich investiert sie nun kräftig in ihr Werk, nimmt über 8 Millionen Euro in die Hand, um den Standort zu modernisieren. Aber ist Spekon ein Einzelfall oder kommt von den deutlich höheren Verteidigungsausgaben inzwischen mehr bei Unternehmen in Sachsen und in Mitteldeutschland an? Unser Landeskorrespondent Robin Hartmann hat den Fallschirmhersteller besucht.
10: Sandfarbene Stoffbahnen, Gurte und Schnallen liegen auf langen Holztischen. An Nähmaschinen entstehen Fallschirme. Produziert wird in einer alten Fabrik. Blickt man aus den Fenstern, sieht man ein vierstöckiges Gebäude mit einem kleinen Turm. Dort soll künftig produziert werden. Dafür wird dieses Gebäude grundlegend saniert. Nötig ist das an fast jeder Ecke, sagt Prokurist Jens Marsche.
11: Es ist eigentlich die gesamte Infrastruktur, ob es Bedachung an den Objekten ist, ob es Fassaden, die ganze Frage energetisches Konzept.
10: Viele der Gebäude wurden vor 1860 gebaut. Auch behördliche Auflagen machen die Sanierung nötig. Gut 8 Millionen Euro, davon fast 3 Millionen von Bund und Freistaat, fließen in den Standort. Der Großteil in Gebäude, der Rest in neue Maschinen. Bauen sollen möglichst Firmen aus der Region. Der Zeitpunkt ist günstig, die Auftragsbücher seien voll, sagt Marsche. Rund 90% der Spekon-Produkte gehen an militärische Kunden. Der Bund steckt zusätzliche Milliarden in die Verteidigung. Wobei
11: unsere Kunden sind in erster Linie internationale Kunden aus Europa, Südamerika, aus dem Pazifischen, aus dem arabischen Raum bis hin zu Kunden aus der Mongolei. Von daher sind wir nicht unmittelbar von dieser Entwicklung betroffen. Mittelbar sicher, da unter anderem Kunden wie Rheinmetall natürlich auch eine gesteigerte Nachfrage nach Produkten von uns haben.
10: Spekon ist ein gutes Beispiel, wie höhere Verteidigungsausgaben bei einem Mittelständler ankommen. In Mitteldeutschland könnten davon noch deutlich mehr Unternehmen profitieren, glaubt Markus Kurtschig. Sein Mitteldeutsches Institut für Sicherheitsindustrie vernetzt Firmen aus Sachsen, Sachsen-Anhalt und Thüringen mit der Verteidigungsbranche.
12: Sie dürfen eben nicht verkürzt an Rüstung denken, sondern wir sprechen immer von Dual Use, also Produkten, die sowohl militärisch als auch Zivilverwendung finden können. Mit Fallschirmen kann man sowohl zivil als auch militärisch Geld verdienen, aber das gilt auch für Metallindustrie, für Optik, für Sensorik. Und da sind wir, was den Mittelstand in Sachsen, in Mitteldeutschland insgesamt anbelangt, einfach hervorragend gut aufgestellt.
10: Kurtschig spricht auch von Autozulieferern, Maschinenbauern oder Elektronikunternehmen, die gerade neue Geschäftsfelder suchen. Der Dresdner IFO-Wirtschaftsforscher Joachim Ragnitz hält diese Hoffnung allerdings für zu groß.
13: Jetzt muss man schon die Frage stellen, also ist das Auftragsvolumen der Rüstungsindustrie dann wirklich so groß, dass halt all diese Unternehmen davon profitieren könnten? Da habe ich gewisse Zweifel.
10: Zumal Neueinsteiger erst an Aufträge kommen müssen. Die Bundeswehr arbeitet stark mit etablierten Lieferanten, sagt Ragnitz. Andere Bundesländer hätten deshalb einen deutlichen Vorsprung. Für Sachsen sieht er die Chancen eher bei Spezialisten und Zulieferern als bei einer großen Welle neuer Rüstungsfabriken.
13: Also wenn, dann sehe ich die Marktchancen tatsächlich eher bei denjenigen, die halt Einzelteile oder in diesem Fall jetzt halt Fallschirme. Also da sehe ich schon irgendwie Marktchancen. Aber ich glaube kaum, dass es jetzt zu ganz riesigen Neuansiedlungen in diesem Bereich kommen wird.
10: Spekon hat den Vorteil, Fallschirme werden in Seifhennersdorf seit den 1930er Jahren hergestellt. Die Millioneninvestition soll den Betrieb nun sichern und effizienter machen. Neue Maschinen, mehr Automatisierung und bessere Abläufe sollen helfen, mit den vorhandenen 39 Mitarbeitern mehr zu produzieren. Denn zusätzliche Fachkräfte sind in der Oberlausitz schwer zu finden.
9: Robin Hartmann berichtete. Und wir bleiben gleich noch beim Thema Investitionen in Militärtechnik. Da geht es ja nicht nur um die Fallschirme. Es geht eben auch um Schiffe, Fahrzeuge oder auch modernste Kampfjets. Einer davon ist der F-35. Viele sagen, das modernste Flugzeug seiner Art überhaupt. Und Deutschland hat einige davon bestellt. Auftragswert etwa 10 Milliarden Euro. Die Bestellung in den USA und der Bundesverteidigung. Bundesminister Boris Pistorius will heute die erste bestellte Maschine symbolisch in Empfang nehmen in Texas. Aus den USA berichtet Christina Nagel.
14: Bisher waren es die Tornados, die im Ernstfall von Seiten der Bundeswehr US-Atomwaffen transportiert hätten. Weil sie aber in die Jahre gekommen sind, werden sie nun nach und nach ersetzt durch die F-35 aus US-Produktion.
15: Es ist das modernste Flugzeug der Welt, das modernste Kampfflugzeug. Von daher ist es schon damals ein folgerichtiger Schritt gewesen, diese 35 zu bestellen.
14: Die Entscheidung für das US-Modell war kurz nach Russlands Angriff auf die Ukraine im März 2022 gefallen. Damals noch unter der Ägide von Verteidigungsministerin Christine Lambrecht. Die veranschlagten Kosten knapp 10 Milliarden Euro. Für das Modell von Lockheed Martin sprach aus Sicht der Fachleute einiges. Es ist ausgelegt für US-Atomwaffen und es wird von anderen Verbündeten bereits genutzt. Ein vielseitig einsetzbarer Tarnkappen-Kampfjet der 5. Generation, der technisch in der Lage ist, aus vielen Daten Gesamtlagebilder zu erstellen. Ein ausgereiftes System, erklärt der Beauftragte des Inspekteurs der Luftwaffe für die F-35, Oberst Thomas Kohlrich, im Bundeswehr-Podcast nachgefragt.
16: Auch ganz wichtig, ich kann sicherstellen, dass alle meine Mitglieder der Formation auch das gleiche Lagebild haben. Das gibt mir ganz neue Möglichkeiten, auch taktisch zu agieren, weil ich auch viel weniger kommunizieren muss.
14: Sorgen, dass sich Deutschland damit noch abhängiger von US-Systemen machen könnte, teilt er nicht. Das Programm sei ein multinationales Projekt. Der angeblich eingebaute Ausschalter, der Killswitch, sei nicht mehr als ein Mythos. Pistorius' Gesprächspartner in den USA haben dieses Mal einen anderen Ton angeschlagen. Weil Deutschland mehr in Rüstung investiert, Führung übernimmt und die USA auf zusätzliche Produktionskapazitäten angewiesen sind, eröffnen sich neue Perspektiven.
15: Ich bin kein Freund von Enthusiasmus in solchen Phasen, weil wir alle wissen, die Halbwertszeit vieler Dinge hat sich deutlich reduziert. Ich setze darauf, dass das, was wir jetzt auf den Weg gebracht haben, dass das Früchte trägt.
14: Dazu gehört die feierliche Übergabe der ersten deutschen F-35, die ein symbolischer Akt ist. Denn vorerst bleiben die Maschinen in den USA. Sie werden nach Arkansas verlegt, wo die Ausbildung der Piloten stattfindet. Im Herbst 2027 sollen die ersten Kampfjets dann beim taktischen Luftwaffengeschwader stationiert werden im rheinland-pfälzischen Büchel, wo die explodierenden Kosten für den Umbau der Basis für das neue Flugzeug immer wieder Schlagzeilen machen.
9: Hier ist MD aktuell, kurz nach 8:15, 8:16 Uhr. Unser Top-Thema zu dieser Stunde. CDU-Generalsekretärin Franziska Hoppermann hat erstmals konkrete Eckdaten zur geplanten Spritpreisentlastung genannt. Sie sprach am Abend im ZDF von einer Absenkung um 21 bis 25 Cent je Liter. Was heute noch wichtig wird, dazu jetzt mehr mit Susanne Lemke.
0: Die EU-Finanzminister kommen am Vormittag in Dublin zu einem zweitägigen Treffen zusammen. Es wird erwartet, dass es auch um eine mögliche Begrenzung der Treibstoffpreise geht. Bundesfinanzminister Lars Klingbeil macht sich zudem für eine Übergewinnsteuer für Mineralölkonzerne stark. In Dänemark wird am Mittag offiziell eine CO2-Lagerstätte im Meeresgrund eröffnet. Dabei wird überflüssiges Dabei wird verflüssigtes Kohlendioxid in rund 1800 Metern Tiefe eingelagert. Dazu wird ein ausgedehntes Ölfeld genutzt. In Ausleben beginnt am Nachmittag eines der größten Volksfeste in Mitteldeutschland. Die Eisleberwiese zieht jedes Jahr rund 500.000 Gäste an. Auf dem Wiesengelände warten hunderte Schausteller, Händler und Gastronomiebetriebe sowie dutzende Fahrgeschäfte auf Besucher. Das Wetter. Heute stellenweise Regen, im Tagesverlauf zunehmend aufgelockert mit Sonne, 16 bis 22 Grad. Morgen wechselnd bis stark bewölkt, in Sachsen-Anhalt vereinzelt Schauer, 19 bis 23 Grad. MDR, aktuell Verkehrsdienst, A2 Richtung Berlin, zwischen Allerengersleben und Bornstedt, stau und stockender Verkehr an einer Baustelle, eine halbe Stunde Wartezeit. A9 Richtung München, zwischen 3 Potsdam und Beelitz-Heilstätten, Behinderungen nach Unfall. A13 Richtung Dresden, zwischen Klettwitz und Ruhland, stockender Verkehr nach einem Unfall. Soweit der Verkehrsdienst, 8.18 Uhr.
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9: Die Preise an den Tankstellen haben zuletzt schon wieder neue Rekordstände erreicht und viele fragen sich, was die Politik jetzt tut oder tun kann, um die galoppierenden Kosten in den Griff zu bekommen. Jetzt wird es offenbar konkreter. Die CDU-Generalsekretärin Franziska Hoppermann hat eine Entlastung in einer Größenordnung von 21 bis 25 Cent je Liter ins Spiel gebracht. Auf welchem Wege? Allerdings muss noch geklärt werden. Und unser Hörer Thomas Eckersberg aus Gotha weist darauf hin, dass es in Nachbarländern, speziell im Osten Europas, Südosten auf dem Balkan, ja schon jetzt deutlich niedrigere Kraftstoffpreise geben würde als in Deutschland. Dabei seien ja die Weltmarktpreise für Rohöl überall gleich. Was also da genau passiert mit den Preisen und wie das gestaltet ist, das hat unsere Reporterin Caroline Fröhlich einmal sich genauer angeschaut und nachgefragt.
17: Während der Preis an den Tanksäulen in Deutschland stetig wachsend deutlich über 2 Euro liegt, war er in der Tat im Südosten Europas immer günstiger. Erzählt der dortige ARD-Korrespondent Oliver Schosch.
18: Am Balkan war es immer klar unter 2 Euro. Kroatien so um die 1,70 Euro im Schnitt, Rumänien so knapp über 1,80 Euro und Ungarn sogar nur knapp über 1,60 Euro.
17: Die Gründe für die Preisunterschiede sind vielfältig, erklärt Ferdinand Fichtner, Professor für Wirtschaftspolitik an der Hochschule für Technik und Wirtschaft in Berlin. Da gibt es zwar schon den weltweit geltenden Mineralölpreis, aber
19: ungefähr ein Viertel des Tankstellenpreises, der vom Ölpreis bestimmt wird, und der Rest sind dann Distribution und Logistik. Was auch einen großen Anteil ausmacht am Tankstellenpreis, sind die Steuern.
17: Schaut man auf die Verarbeitung und Verteilung von Kraftstoff, sind Stromkosten, aber auch Löhne von Tankstellenmitarbeitern oder Pachten für die Tankstellen selbst in Südosteuropa deutlich niedriger als in Deutschland. Was Steuern angeht, liegt Deutschland ebenfalls höher. Sie machen hier mehr als die Hälfte des Preises an den Tanksäulen aus. In Form von Energiesteuer, CO2-Abgabe und Mehrwertsteuer, sagt Wirtschaftswissenschaftler Fichtner.
19: Die Steuern auf Benzin und Diesel sind insofern wichtig, weil darüber die Folgekosten des Automobilverkehrs zum Teil jedenfalls finanziert werden können. Zum Beispiel die Autobahnbaustellen, die Sicherheit, die im Bereich Automobilverkehr notwendig ist.
17: Andere Länder erheben diese Steuern nicht oder in geringerem Maße über den Tankstellenpreis. Dadurch sei Autofahren dort aber nicht automatisch günstiger, sagt Katharina Luca vom ADAC.
20: Die Staaten finanzieren ihre Verkehrsinfrastruktur dann auch über höhere Kfz-Steuern oder eben andere Abgaben, die wir in Deutschland zum Beispiel nicht haben. Kroatien, Italien zum Beispiel, auch Frankreich, hier haben wir das Thema Maut.
17: Nicht zu vergessen, was für deutsche Urlauber im Ausland günstig scheint, sagt Luca, muss in Relation zur Kaufkraft des jeweiligen Landes gesehen werden. Ein vorteilhafter Wechselkurs, wie etwa von polnischen Zloty zu Euro, kann ebenfalls den Preis noch einmal drücken. Allerdings gibt es etwa in Kroatien seit März an Tankstellen einen Preisdeckel für Kraftstoff, der mittlerweile wöchentlich einen Höchstpreis festlegt.
19: Der funktioniert im Wesentlichen einfach so, dass die Steuerbelastung gesenkt wird, wenn die Preise steigen,
17: sagt Wirtschaftswissenschaftler Fichtner. Einen ähnlichen Ansatz gab es von der Bundesregierung im Mai und Juni in Form des Tankrabatts. Hier wurden für Diesel und Benzin für 2 Monate die Energiesteuersätze abgesenkt. Den Bund kostete das rund 1,6 Milliarden Euro. Fichtner sieht solche Lösungsansätze skeptisch.
3: Im Grunde wollen uns diese steigenden Preise ja auch durchaus was sagen. Wir haben halt einfach zurzeit weniger Öl auf den Weltmärkten. Und wenn man dann immer gegensteuert in solchen Situationen durch sinkende Steuern, dann nimmt man dieses Signal aus dem Markt raus, das eigentlich eine wichtige Funktion hat, nämlich die Leute vielleicht zu einem etwas sparsameren Tankverhalten zu veranlassen.
17: Der Wirtschaftswissenschaftler sieht in seinen Untersuchungen aber auch, dass Ölpreisanstiege am Weltmarkt noch immer viel schneller an Tankstellen ankommen als Ölpreissenkungen. Eine Absprache unter Raffinerien und Großhändlern hält er für möglich. Es sei daher richtig, dass das Kartellamt dort nun genau hinschaue und auch ausreichend Zeit bekomme, belastbare Ergebnisse zu erarbeiten.
9: Caroline Fröhlich berichtete. 8.23 Uhr ist es. Das wohl spannendste Kapitel in der aktuellen Thüringer Politik hat mit der Linkspartei zu tun. Denn nach den vielen Turbulenzen rund um das BSW zuletzt im Erfurter Landtag wird sie jetzt erst recht als Mehrheitsbeschaffer gebraucht. Die AfD käme zwar auch in Betracht, doch die wird weitgehend gemieden. Für die Linkspartei eröffnen sich nun neue Möglichkeiten und sie hat angekündigt, ihren Umgang mit der Regierungskoalition überdenken zu wollen. Und auf dem Landesparteitag morgen in Erfurt dürfte sich schon abzeichnen, wohin die Reise geht. Jan Breuer berichtet.
10: Das Parteibüro der Linken in Altenburg zu finden, ist so leicht nicht. Denn unter der angegebenen Adresse im Internet ist ein Wohn- und Geschäftshaus. Erst der freundliche Tipp einer Passantin, um die Ecke sei noch ein Eingang, führt zum Erfolg und zu Ralf Plötner, seit einem Jahr Landesvorsitzender der Partei, die im Freistaat deutlich sichtbarer ist als ihr Büro in Altenburg.
21: Wir sind die Linke in Thüringen auf einem guten Weg, weil wir auch viele neue Mitglieder gewonnen haben, über 300 schon in diesem Jahr. In den letzten 10 Tagen sind rund 50 dazugekommen.
10: Die Linke hat inzwischen mehr als 4.500 Mitglieder in Thüringen, ist damit zahlenmäßig die zweitstärkste Partei hinter der CDU. Neu eingetreten sind vor allem junge Menschen mit Kindern. Deshalb sollen die Delegierten des Landesparteitages einen Antrag beschließen, der, Zitat, für alle politischen Veranstaltungen und Gremien auf Landesebene sowie alle Kreisparteitage verpflichtend eine qualifizierte Kinderbetreuung vorsieht. Zitat Ende. Ebenfalls beraten wird in Erfurt ein neuer Leitantrag. An uns kommt niemand vorbei, so die Überschrift.
21: Ich glaube, eine Linke braucht es immer und das war auch vor dem Zerfall des BSW so, dass wir eine wichtige Kraft waren, an der niemand vorbeigekommen ist in Thüringen und das bleibt auch weiterhin so. Und Mario Vogt muss sich schon jetzt die Frage gefallen lassen, wie er denn zu verlässlichen Mehrheiten kommen möchte.
10: Um das zu verstehen, ein kurzer Blick in den Landtag. CDU und SPD regierten bislang mit dem BSW, hatten 44 von 88 Abgeordneten Stimmen. Ein Patt. Anfang des Monats hat sich das BSW aufgespalten. Von den 15 Abgeordneten sind 10 zur neuen Partei Thüringen gerecht gewechselt, 3 haben die Partei Deine Stimme zählt gegründet, 2 sind unter dem BSW-Banner geblieben. Nur Thüringen gerecht bekennt sich zur Koalition. Die hat jetzt 39 Stimmen, 6 fehlen zur Mehrheit. Da keine der 3 regierungstragenden Fraktionen mit der AfD, der größten Oppositionspartei, verhandeln möchte, bleibt allein die Linke als Ansprechpartner.
21: Es gibt schon einzelne Signale, wo man vielleicht daran festmachen könnte, dass diese Restkoalition mittlerweile erkannt hat, dass sie über keine parlamentarische Mehrheit verfügt,
10: sagt Ralf Plötner. Für die Linke eröffnet sich damit aber nicht nur eine Chance, mehr politisch Einfluss nehmen zu können im Land, sondern womöglich ein Dilemma. Denn unter den Mitgliedern gibt es Stimmen, die einen härteren Kurs fordern gegenüber den Regierungsparteien, die von Fundamentalopposition sprechen, wenn linke Forderungen nicht erfüllt werden. Etwa ein Energiegeld von 200 Euro für einkommensschwächere Haushalte, ein kostenfreies Mittagessen für Kinder und Jugendliche oder die abschlagsfreie Rente nach 45 Versicherungsjahren. Christian Schaft, Fraktionschef der Linken im Landtag, hält wenig von der Idee der Fundamentalopposition.
22: Weil dann bewegt sich gar nichts mehr in dem Land und das ist auch das, was ich von Menschen höre, dass die durchaus wahrnehmen und sehen, wir sind das demokratische Zünglein an der Waage und die erwarten auch von uns, dass wir diese Rolle nutzen.
10: Ob die Delegierten seinem Kurs mehrheitlich folgen, dürfte sich in Erfurt schnell zeigen. Ebenso wie man es hält mit der AfD-Forderung nach Neuwahlen. Christian Schaft wird deutlich.
22: Das ist für uns keine Option. Der Landtag wäre über die nächsten Monate gelähmt in einer Situation, wo Menschen sich Sorgen machen, mit der Frage, bleibt mein Arbeitsplatz erhalten? Wie soll ich eigentlich Miete zahlen? Wie geht es eigentlich weiter in den Schulen? Und da ist es die Aufgabe der demokratischen Fraktionen, jetzt Lösungen zu finden.
10: Insgesamt stehen bei diesem Landesparteitag der Thüringer Linkspartei in Erfurt mehr als 30 Anträge auf der Tagesordnung. Gewählt wird auch und am Ende wird wieder gesungen. Die Internationale.
9: Jan Breuer berichtete. Kurz vor 8:30 ist es jetzt. Für Lehrer gibt es keine Stechuhr. Zu Unrecht findet die Gewerkschaft, sie möchte die systematische Arbeitszeiterfassung lieber heute als morgen einführen, denn dann würde ja auch deutlich, dass Lehrer häufig mehr arbeiten, um ihr Pensum zu schaffen. Der Versuch, hier aber auf juristischem Weg voranzukommen, ist erst einmal vom Bundesverwaltungsgericht gestoppt, berichtet Silvia Stadler.
2: Geklagt hatte ein ehemaliger Grundschulrektor aus Niedersachsen. Er gab an, wöchentlich über 8 Stunden länger gearbeitet zu haben, um seine zahlreichen Aufgaben zu schaffen. Er hatte 2015 und 2016 an einer Studie zur Arbeitszeiterfassung der Lehrergewerkschaft GEW teilgenommen. Auch in Sachsen gab es so eine Studie, erklärt der Landesvorsitzende der GEW, Burkhard Naumann.
4: Das Kultusministerium hat eine eigene Arbeitszeitstudie nochmal durchgeführt. Die kam im Wesentlichen zu gleichen Ergebnissen, dass es einen Großteil von Lehrkräften gibt, die deutlich zu viel arbeiten im Jahresdurchschnitt, also trotz der Ferien. Es gibt sogar viele, die im Durchschnitt über 48 Stunden pro Woche arbeiten. Und das bedeutet, hier gibt es einen ganz dringenden Handlungsbedarf.
2: Die Vorinstanz, das Oberverwaltungsgericht Lüneburg, hatte dem Rektor AD aus Niedersachsen sogar teilweise Recht gegeben. Etwa 2 Drittel seiner Mehrarbeit von wöchentlich 8 Stunden wurden als berechtigt eingestuft. Dafür würde ihm über die Jahre ein finanzieller Ausgleich von rund 30.000 Euro zustehen. Doch das wiesen die Bundesverwaltungsrichter als Rechtsfehler zurück. Vom Dienstherrn habe es keinen Auftrag für diese Mehrarbeit gegeben und Beamte könnten nicht einfach selbst entscheiden, ich arbeite länger und will dafür dann einen finanziellen Ausgleich. Bedauern über den Verfahrensausgang bei Maike Finnern, der Bundesvorsitzenden der Gewerkschaft GEW.
6: Naja, die Enttäuschung ist natürlich schon groß, weil letztlich das, was wir erhofft hatten, dass sich das Gericht zur Arbeitszeiterfassung äußert, eben nicht passiert ist. Und das hätte schon Bundesländer unter Druck gesetzt, auch was zu tun. Dass eben Lehrkräfte ihre Arbeitszeit nicht erfassen, und zwar entgegen dem Urteil des EuGH, wo sie ja eigentlich zu verpflichtet sind, das wird tatsächlich weiter Schwerpunkt unserer Arbeit sein.
2: Spätestens bei den nächsten Tarifverhandlungen wird das Thema neu auf der Tagesordnung stehen.
9: Kurz vor 9 ist es. Wir sind beim Wetter für Mitteldeutschland. Guten Morgen, Jörg Schröder in unserem Wetterstudio. Was wird das für ein Tag?
23: Wir haben es ja angekündigt, von Nordwesten her setzt sich die Sonne durch und aktuell haben wir tatsächlich schon richtig viel Sonnenschein, etwa so vom Harz über Magdeburg bis nach Stendal. Ansonsten sieht es aktuell noch recht grau aus hier und da regnet es auch so ein bisschen. Allerdings diese Wolken- bzw. Regenfront zieht langsam Richtung Polen, Richtung Tschechien ab, dass wir am Nachmittag dann doch aus meiner Sicht recht freundliches Wetter erleben werden. So eine Mischung aus Sonne und Wolken. Den Regenschirm lassen wir aber trotzdem eingepackt, denn auch am Nachmittag kann es hier und da noch ein paar Regentropfen geben. Schauen wir uns die Temperaturen an. Aktuell Werte so zwischen 10 und 15 Grad. Am Nachmittag erwarten wir dann Werte bis maximal 22, 23 Grad. Und auch der Wind ist heute wieder recht kräftig und wird stark böig aus südwestlichen Richtungen.
9: Dankeschön, Jörg Schröder aus unserem Wetterstudio. Gleich der frische Nachrichtenüberblick und dann ein Thema bei uns der nächsten halben Stunde. Wir kümmern uns um die Handball-Champions League der Männer. Magdeburg hat in der Königsklasse das nächste Spiel gewonnen. Mehr dazu im Sport in 10 Minuten.
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14: Um 8.30 Uhr mit Susanne Lemke. Der Bundesverband für Güterverkehr und Logistik hat eine mögliche Spritpreisentlastung um 21 bis 25 Cent pro Liter begrüßt. Vorstandssprecher Dirk Engelhardt sagte dem MDR, das wäre genau das Maß, um vernünftige Preise anbieten zu können. Eine Senkung der Mehrwertsteuer würde jedoch nicht helfen. Nötig sei stattdessen die Abschaffung der CO2-Doppelbelastung. Die Spediteure zahlten die CO2-Abgabe an der Zapfsäule und bei der Lkw-Maut. Die CDU-Generalsekretärin Franziska Hoppemann hatte gestern eine mögliche Spritpreisentlastung von bis zu 25 Cent je Liter genannt. In Russland hat die Parlamentswahl begonnen. Die ersten Wahllokale in dem flächenmäßig größten Land der Erde öffneten auf der fernöstlichen Halbinsel Kamtschatka. Bei der Abstimmung über die 450 Sitze in der Staatsduma, die bis Sonntag dauert, gilt ein Sieg der Putin-Partei Geeintes Russland als sicher. Zur Wahl zugelassen sind ausschließlich kremlnahe Parteien. Die Antikriegspartei Jabloko war im Vorfeld ausgeschlossen worden. Es ist die erste Parlamentswahl in Russland seit Beginn des Ukraine-Kriegs.
0: Städte und Gemeinden in Mitteldeutschland begrüßen den Plan der Bundesregierung gegen Sozialbetrug. Der Chemnitzer Sozialdezernent Knut Kunze sagte dem MDR, in seiner Stadt müsse man von einem Schaden von mehreren Millionen Euro jährlich ausgehen. Der Landrat im Burgenlandkreis, Götz Ulrich, bestätigte ebenfalls Sozialleistungsmissbrauch in seinem Landkreis. Ob das Problem durch den Aktionsplan tatsächlich eingedämmt werden könne, sei aber noch nicht abzusehen. Bundesverteidigungsminister Boris Pistorius nimmt heute in Texas den ersten für Deutschland bestimmten F-35-Kampfjet in Empfang. Die Bundesregierung hatte 2022 bei dem US-Rüstungskonzern Lockheed Martin 35 dieser hochmodernen Maschinen bestellt. Die F-35-Tarnkappenjets sollen die veralteten Tornados der Bundeswehr ablösen, die im Ernstfall bislang für den Transport von US-Atomwaffen vorgesehen sind. Mit Spannung wird erwartet, ob sich Pistorius zu einer möglichen Aufstockung des Rüstungsauftrags äußert. In vielen EU-Ländern sinken die Impfquoten bei Kindern. Das zeigt eine Studie, über die ein medizinisches Fachjournal berichtet. Danach sind die Impfquoten nach jahrzehntelangen Verbesserungen zuletzt stagniert oder sogar rückläufig. Dem Bericht zufolge ist auch Deutschland von dieser Entwicklung betroffen. Danach begann der Impfrückgang in vielen Fällen zwischen 2019 und 2022, also während der Corona-Pandemie. Das waren die Nachrichten. Das Wetter, die Temperaturen von 8 Uhr. In Attern Regen, 13 Grad. Bedeckt in Dresden bei 15, Eisenach 13, Erfurt stark bewölkt bei 13 Grad. Gardelegen heiter bei 15 Grad, Hoyerswerda wolkig 13. In Magdeburg stark bewölkt 15 Grad, stark bewölkt in Neuhaus am Rennweg bei 9, in Oschatz bei 13, in Plauen 11 Grad. Wernigerode heiter bei 14, Wittenberg 13 Grad. Heute bis zum Mittag stellenweise Regen, danach wechselnd bewölkt, gelegentlich Sonne, 16 bis 22 Grad, teils böiger Südwestwind. Morgen vorübergehend stark bewölkt, in Sachsen-Anhalt vereinzelt Schauer, 19 bis 23 Grad. MDR aktuell Verkehrsdienst, A2 Richtung Berlin zwischen Alleringersleben und Bornstedt, Stau und stockender Verkehr an einer Baustelle. A4 Frankfurt Richtung Dresden zwischen Jena Zentrum und Stadtroda steht ein defektes Fahrzeug auf der rechten Fahrspur, 2 Kilometer stockender Verkehr. Und A13 Richtung Dresden zwischen Klettwitz und Rodan stockender Verkehr nach einem Unfall. Soweit der Verkehrsdienst, 8.34 Uhr.
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9: Am Mikrofon begrüßt Sie Sven Kochala. An diesem Freitag, heute ist der 18. September 2026. Beim Deutschen Fußballbund, in der deutschen Fußballnationalmannschaft weht ein neuer Wind. Denn Jürgen Klopp hat als Bundestrainer übernommen und jetzt seinen ersten Kader präsentiert. Für die anstehenden Länderspiele präsentierte er gleich mal 2 Aufgebote mit insgesamt 44 Spielern. Das ist ungewöhnlich. Und zugleich hat der Bundestrainer auch eine Rede für ein offenes, menschliches Deutschland gehalten.
5: Ich würde mir oder uns gerne die Fahne zurückholen. Ich möchte, dass, wenn man sie schwingt, dass niemand denkt, was mit dir nicht in Ordnung, sondern dass man einfach nur das Gefühl hat, du bist happy und verstehst, dass du Glück hattest, dass du in diesem wundervollen Land, dass du hier lebst.
9: Soweit der neue Bundestrainer Jürgen Klopp. Und mit dessen ersten Amtshandlungen und Präsentationen beschäftigt sich heute Morgen unsere Medienschau.
7: Die Leipziger Volkszeitung nennt Klopps Rede bemerkenswert. Bei seiner ersten Kadernominierung ist Klopp der politischen Verantwortung seines Postens gerecht geworden, als er für positiven Patriotismus warb. Einen Nationalstolz, der alle Menschen einbezieht, die das Glück haben, in Deutschland zu leben. Auch ohne die 3 Buchstaben zu nennen, war klar, sein Appell richtete sich gegen die AfD und ihr Bild davon, wer zu Deutschland gehören darf und wer nicht. Nicht auf die Schwächen, sondern auf die Stärken konzentrieren. Das ist ein Spirit, der diesem Land gut tun kann, meint die Augsburger Allgemeine. Klopp hat es geschafft, auf seinen vorherigen Stationen die Vereine auf ein neues Level zu heben. Sollte ihm das nun mit der Nationalmannschaft gelingen, wäre das ein Gewinn für das gesamte Land, so pathetisch das klingen mag. T-Online kommentiert, Jürgen Klopp ist bekannt dafür, zu fordern, alles seinem Ziel unterzuordnen. Aber er ist auch als großer Förderer bekannt. Spieler bekommen eine Chance, diese müssen sie am Ende nur nutzen. Klopp beweist Mut, indem er etwas ausprobiert. Das ist der einzig richtige Schritt. Dieses ständige Weiter-so, das auch aus der Politik bekannt ist, hat den deutschen Fußball in den vergangenen Jahren nicht weitergebracht und viele Menschen nur enttäuscht. Tagesspiegel.de erwartet von Klopp keine Wunder. In dieser kurzen Zeit einen neuen fußballerischen Ansatz zu entwickeln, ist utopisch, zumal bei so viel Personal. Wichtiger ist es, nach der verkorksten WM zu überzeugen und die Fans wieder zu begeistern. Klopp muss zunächst wieder das Gefühl vermitteln, dass jeder Spieler für dieses Trikot arbeitet. Der Bundestrainer belohnt das, was über allem steht, wenn es darum geht, für Deutschland spielen zu dürfen. Leistung, findet Welt.de. Und weiter heißt es, sein XXL-Kader überrascht zwar, ist aber sinnvoll. Binnen 10 Tagen stehen gleich 4 Länderspiele an und auf die meisten Profis warten in den kommenden Monaten im Verein viele Herausforderungen. Klopp trägt dieser Belastung damit Rechnung.
9: Soweit unsere Medienschau hier bei MDR aktuell. 8.37 Uhr ist es jetzt. Die Fahrt zur Tankstelle wird immer schmerzhafter, denn die Preise haben schon wieder neue Rekorde aufgestellt. Diesel heute Morgen im Raum Leipzig 2,40 Euro der Liter. Das tut schon bei der vergleichsweise kleinen Autofüllung weh. Aber was sollen erst die Flottenbetreiber mit ihren vielen Lkw sagen? Die Spediteure haben deshalb einen offenen Brief an den Kanzler geschrieben und drängen auf rasche Staatshilfen. Darüber haben wir heute Morgen mit Dirk Engelhardt sprechen können. Er ist Vorstandssprecher des Bundesverbandes Güterverkehr, Logistik und Entsorgung.
8: Guten Morgen.
9: Ihr Brief scheint gelesen worden zu sein, denn wir hören heute Morgen, dass die Pläne der Politik konkreter würden, so eine Größenordnung 21 bis 25 Cent je Liter. Kann man sich da vorstellen, auf welchem Wege? Ist noch nicht ganz klar, aber wie sehr würde Ihnen diese Größenordnung helfen?
8: Diese Größenordnung wäre genau das Maß, was wir als Transportbranche benötigen, um auch im Vergleich mit dem europäischen Wettbewerb vernünftige Preise anbieten zu können. Und das hilft uns aber nicht, wenn die Mehrwertsteuer abgesenkt wird, weil unsere Mitgliedsunternehmen vorsteuerabzugsberechtigt sind, sondern wir pochen darauf, dass der Koalitionsvertrag umgesetzt wird und unsere Mitgliedsunternehmen nicht zweimal für den CO2-Preis bezahlen. Und das würde uns helfen.
9: Die Mehrwertsteuer, eine Idee aus dem Bundeswirtschaftsministerium. Sie sagen, die Unternehmen sein vorsteuerabzugsberechtigt, müssen wir vielleicht mal kurz erklären. Also so ein durchlaufender Posten, das Geld können Sie sich wiederholen.
8: Genau, das bringt uns wenig und hilft bei der aktuellen Belastung nicht. Aber damit die Zuhörer mal eine Größenordnung haben, die gestiegenen Kraftstoffpreise machen bei so einem deutschen Mittelständler mit 50 LKWs eine Zusatzbelastung von über 1 Million Euro pro Jahr aus. Und das Geld finden wir nachher an der Supermarktkasse wieder. Das heißt, am Ende bezahlen wir es alle, wir Endverbraucher. Und wir hätten Möglichkeiten, da die Preise zu senken. Und es würde auch nicht nur bei den Transportunternehmen ankommen, sondern bei uns allen.
9: Gleichwohl würden solche staatlichen Eingriffe natürlich auch kritisch gesehen. Die Preise entstehen nun mal am Markt. Und dass es teurer werden würde, etwa bei der CO2-Steuer, das musste ja auch der Speditionsbranche klar sein. War sie möglicherweise nicht ausreichend vorbereitet oder hat sie seit der letzten Spritpreiskrise nichts daraus gelernt?
8: Nein, das stimmt nicht, Herr Quales. Im Koalitionsvertrag steht ganz klar drin, Abschaffung der CO2-Doppelbelastung. Im Moment bezahlt der Transportunternehmer 20 Cent, wenn er einen Liter Diesel tankt an der Zapfsäule. Und er bezahlt 20 Cent pro gefahrenen Kilometer Lkw-Maut. Und die Regierung muss einfach nur den Koalitionsvertrag umsetzen. 20 Cent Entlastung, Gewerbediesel, wie das europäische Nachbarländer auch machen. Das stärkt die deutsche Wirtschaft und hilft der deutschen Transportwirtschaft auch stärker auf die Beine.
9: Hätte das aber auch einen langfristigen Effekt? Wir reden sehr viel über Elektromobilität und sehe da eher auch mitunter zögerliches Verhalten in der Logistikbranche.
8: Ja, weil vielen gar nicht bewusst ist, die Elektrofahrzeuge sind sehr gut. Ich bin neulich gerade selbst so einen Elektro-Lkw gefahren. Allerdings ist keinem so richtig bewusst, dass die Fahrzeuge deutlich schwerer sind. Und wenn ich die Fahrzeuge gesetzeskonform betreiben will, habe ich bis zu 7 Tonnen weniger Nutzlast. Das ist ein Thema, was wir gerade mit der Politik diskutieren und haben demnächst dazu auch mit Verkehrsminister Bilger einen entsprechenden Termin. Das Problem muss gelöst werden. Es ist nicht nur der Ladepunkt, sondern es ist das wirkliche Nutzlastproblem. Und dann kann unsere Branche auch in E-Mobilität investieren.
9: Sagt Dirk Engelhardt, der Vorstandssprecher des Bundesverbandes Güterverkehr, Logistik und Entsorgung. 8.41 Uhr.
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12: mit Jan Kröger. Logistisch gesprochen ist der SC Magdeburg im Handball gerade der Schwerlasttransport, der nicht überholt werden kann. In der Champions League hat der SCM gestern seine zweite Vorrundenpartie bestritten und klar gewonnen beim Schweizer Meister Kriens Luzern mit 10 Toren Unterschied, 39 zu 29. Frank Martin hat die Partie beobachtet. Frank, wie hast du den SCM da erlebt?
13: Also von Anfang an hoch motiviert, vor allem hoch konzentriert. Magdeburg agierte brutal effektiv. Phasenweise lag die Effektivität im Angriff über 80%. Logisch, die Magdeburger führten dann zur Halbzeit bereits mit 20-11. Das war die halbe Miete. Im zweiten Durchgang tauschte Bennett Wiegert dann, der Magdeburger Trainer. Am Ende gab es dieses deutliche 39-29. Die Schweizer, die haben sich gewehrt. Andy Schmid, der Trainer dort an der Seitenlinie, hat zwar einiges versucht, aber alles in allem war der SC Magdeburg in der gestrigen Partie ganz einfach eine Nummer zu groß für den Schweizer Vertreter, für den Neuling in der Handball-Champions League.
12: Die Magdeburger können dann gleich auf die nächste schwierige Aufgabe schauen, am Sonntag auswärts in der Bundesliga gegen Melsungen. Wie blickt man beim SCM auf diese Partie?
13: Also ganz ehrlich, ich glaube mit reichlich Respekt. Melsungen hat sich in den letzten Jahren ja etabliert im Spitzenfeld der Liga. Kompliziert für den SCM, aber eben, glaube ich, die enorm kurze Zeit zwischen den beiden Partien. Bennett Wiegert sprach von einer ziemlich taffen Aufgabe gestern in der Schweiz, am Sonntag dann eben in Melsungen. Es wird definitiv aber ein erster Test für den SC Magdeburg, ein erster Härtetest in der Bundesliga, aber Magdeburg war ja auch in den letzten Jahren immer besonders stark, wenn es um etwas ging. Die Ligaspiele haben gezeigt, es wird extrem eng werden in der Meisterschaft. Von daher mit Volldampf in dieses Spiel, dass der SCM dann hoffentlich erfolgreich oder ähnlich erfolgreich gestalten kann wie den gestrigen Auftritt in der Schweiz in der Handball-Champions League.
12: Schauen wir auf den heutigen Sporttag voraus. Fußballerisch blicken wir da unter anderem auf die Magdeburger vom FCM. In der zweiten Liga spielen sie auswärts bei Greuther Fürth ab 18.30 Uhr. Und in der Regionalliga Nordost stehen sich Zwickau und Halle ab 19 Uhr gegenüber. Beide Spiele gibt es in voller Länge live zu hören über die App von Sport im Osten. Im Basketball starten die Niners Chemnitz in die Saison. Beim Eröffnungsspiel der Bundesliga treten sie auswärts an beim Titelverteidiger bei Alba Berlin. Und dann blicken wir noch auf das Eishockey in Deutschland. In der DEL 2 sind alle drei sächsischen Clubs heute im Einsatz zum Saisonauftakt. Die obere Liga, die DEL, die hat bereits gestern begonnen. In Berlin nämlich, die Eisbären traten dort an gegen Straubing. Jens-Christian Gussmann.
16: Der Meister begann die neue Saison so, wie er die alte beendet hatte, mit einem Sieg. 4-2 gegen die unangenehmen Straubinger. Defense first, also Konzentration zunächst auf die Abwehr. Mit diesem Motto hatte der neue Trainer Eric Dubois sein Team aufs Eis geschickt. Und 40 Minuten lang funktionierte das prächtig. Hinten stand die Null, vorne profitierten die Berliner von zwei schweren Fehlern des Gästetorhüters sowie einem Konter aus dem Lehrbuch. 3-0. Im letzten Abschnitt spürten sie zwar das aufkommende Feuer der Gäste, aber niemand fühlte sich wirklich verantwortlich. Die Konsequenz? In den Schlussminuten musste nochmal gezittert werden. Straubing war auf 2-3 herangekommen. Erik Mick machte dann eine Minute vor dem Ende den Deckel drauf und das 4-2 bedeutete den ersten Sieg im ersten Spiel bei der Mission Titelverteidigung.
12: Eine Meldung gibt es noch vom Biathlon. Der zweimalige Olympiasieger Sergei Tschepikow ist im Alter von nur 59 Jahren gestorben. Das hat Russlands Biathlonverband mitgeteilt. Zur Todesursache machte man keine Angaben dort. Auf Internetseiten ist allerdings von einer Krebserkrankung zu lesen. Tschepikow gewann insgesamt 6 olympische Medaillen zwischen 1988 und 2006. 88 holte er mit der sowjetischen Staffel Gold. 94 wurde er dann in Lillehammer für Russland Sprint-Olympiasieger. Nach seinem Karriereende war Tschepikow Politiker. 2016 wurde er für die Putin-nahe Partei Einiges Russland in die Duma gewählt.
9: Der Sport bisher, Dankeschön. 8:45 Uhr, 8:45 Uhr, hier ist MDR aktuell, unser Top-Thema. Heute Morgen, CDU-Generalsekretärin Franziska Hoppermann hat erstmals konkrete Eckdaten zur geplanten Spritpreisentlastung genannt. Sie sprach am Abend im ZDF von einer Absenkung um 21 bis 25 Cent je Liter. Der Bundesverband für Güterverkehr und Logistik begrüßt die Pläne. Weitere Meldungen hat jetzt Susanne Lemke.
24: In den USA ist ein F-16-Kampfjet bei einem Trainingsflug abgestürzt. Wie US-Medien berichten, ereignete sich das Unglück in einem ländlichen Gebiet von Michigan. Der Pilot habe sich mit einem Schleudersitz retten können. Die Absturzursache ist noch unklar. Die japanische Notenbank hat den Leitzins um einen weiteren Viertelpunkt angehoben. Damit reagiert sie auf die Folgen des Iran-Kriegs. Zwar ist der Zinssatz mit 1,25% für europäische Verhältnisse relativ niedrig, für Japan ist das der höchste Stand seit 1995. Weimar prüft eine Bewerbung für die Landesgartenschau 2036. Der Stadtrat hat Oberbürgermeister Peter Kleine beauftragt, Chancen und Risiken zu bewerten. Auf Grundlage dieser Analyse soll bei der nächsten Sitzung die Entscheidung gefällt werden. Das Wetter. Heute stellenweise Regen, im Tagesverlauf zunehmend aufgelockert mit Sonne, 16 bis 22 Grad. Morgen wechselnd bis stark bewölkt. In Sachsen-Anhalt vereinzelt Schauer, 19 bis 23 Grad. MDR aktuell Verkehrsdienst. A2 Richtung Berlin zwischen Allerengersleben und Bornstedt. Stau und stockender Verkehr an einer Baustelle. A4 Frankfurt Richtung Dresden zwischen Jena Zentrum und Stadtroda. 3 Kilometer stockend durch ein defektes Fahrzeug auf der rechten Fahrspur. A9 Berlin München zwischen Dreieck Potsdam und Beelitz-Heilstätten in beiden Richtungen. Stau nach Unfall. Soweit der Verkehrsdienst. 8.47 Uhr.
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9: Der Osten Deutschlands steht vor der nächsten Landtagswahl. Im Grunde genommen sind es ja zwei am Sonntag in MacPom und in Berlin. Und dann wird es auch um Kanzler Friedrich Merz gehen. Denn es könnte sein, dass seine CDU in Berlin nicht mehr den regierenden Bürgermeister stellen wird. Und es könnte sein, dass es die CDU nicht mehr in den Landtag in Schwerin schafft, dass sie an der 5%-Hürde scheitert. Und nehmen wir dann noch die Schmach bei der Landtagswahl in Sachsen-Anhalt hinzu, könnte es sein, dass der Kanzler womöglich nicht mehr zu halten sein wird. Die Lage in Berlin vor den nächsten Wahlen beschreibt Uwe Berndt.
11: Überlebensgroß lächelt Berlins CDU-Spitzenkandidat Stefan Evers von der Glasfront des Konrad-Adenauer-Hauses auf die Stadt herab. Dazu in fetten Buchstaben: Berlin bleibt stabil. Die Botschaft: Wer weder Rechtsruck noch Linksrutsch will, möge CDU wählen. Evers liefert sich ein Kopf-an-Kopf-Rennen mit der Linkspartei, Ausgang offen. Ganz anders das Bild in Mecklenburg-Vorpommern. Dort ist die CDU schon lange im Abwärtstrend. Die jüngsten Umfragen sehen sie nur noch bei 7%. CDU-Spitzenkandidat Daniel Peters versucht verzweifelt, das Blatt zu wenden und bemüht dafür den Vergleich mit einem Fischbrötchen.
15: Wir verorten uns ganz klar in der politischen Mitte. Und beim Fischbrötchen ist in der Mitte das Beste, nämlich der Fisch. Und so ist es auch bei der Landtagswahl.
11: So musste auch Friedrich Merz bei seinem Kurzbesuch in Kühlungsborn für die Fotografen in ein Fischbrötchen beißen und wurde dabei auch noch von Passanten angepöbelt. Ansonsten war der Parteichef im Wahlkampf eher unerwünscht. Doch dieser Fisch in der Mitte, um im Bild zu bleiben, wird jetzt im Wahlkampf-Endspurt immer kleiner. Denn es geht fast nur noch um die Frage, ob es Ministerpräsidentin Manuela Schwesig noch schafft, die AfD einzuholen. Taktische Wähler, die eigentlich der CDU nahestehen, könnten am Sonntag ihr Kreuz bei der SPD machen. So ist es nicht mehr auszuschließen, dass die CDU an der 5%-Hürde scheitern könnte. Das wäre der Super-GAU. Und die Schuldfrage wäre sofort auf dem Tisch. Der Kanzler und Parteivorsitzende ist bereits angeschlagen.
18: Wir sind alle zutiefst schockiert.
11: Seine Ratlosigkeit nach dem AfD-Triumph in Sachsen-Anhalt offenbart seine Führungsschwäche.
18: Das macht etwas mit uns. Auch mit mir persönlich.
11: Die Regierung braucht wieder eine positive Erzählung, muss ihre Reformen besser erklären, verspricht der Kanzler nach der Wahl in Sachsen-Anhalt. Doch hat der Kanzler überhaupt noch den Rückhalt, um diese Regierung zu führen? Wie groß ist die Angst vor dem Absturz bei den Abgeordneten? Kaum jemand schien den Kanzler in den letzten Tagen noch zu unterstützen. Erst am Mittwoch beendeten die 8 Ministerpräsidenten der CDU-geführten Landesregierungen das laute Schweigen mit einer gemeinsamen Erklärung. Darin heißt es:
19: Der Weg zu neuem Vertrauen der Menschen in die Christdemokratie führt über das Zuhören und politische Handeln, nicht über Personaldiskussionen.
11: Ist damit nun das Thema Kanzlertausch abgeräumt? Wenn die beiden Wahlen am Sonntag für die CDU glimpflich ausgehen, vielleicht. Noch am Abend trifft sich das Präsidium der Partei im Konrad-Adenauer-Haus zu Beratungen.
9: Aus Berlin, Uwe Berndt. Und wir haben uns erkundigt bei unserer Hauptstadtkorrespondentin Evi Seibert mit Blick auf das Wahlwochenende. Wie eng könnte es denn für den Kanzler nach dieser Abstimmung in Berlin und auch Mecklenburg-Vorpommern tatsächlich werden?
20: Ja, es kann sehr, sehr eng werden. Vor allen Dingen Mecklenburg-Vorpommern. Denn da krebst die CDU tatsächlich an der 5%-Grenze rum. Nach neuesten Umfragen liegt sie bei 6%. Also das ist schon sehr nah der Todeszone. Und wenn die CDU tatsächlich aus einem Landesparlament rausfliegen würde als Volkspartei, das wäre das erste Mal und das wäre eine echte Katastrophe. In Berlin sieht es nicht viel besser aus. Da hat im Moment nach neuesten Umfragen die Linke sogar die Nase vorne. Das ist ja so ein Kopf-an-Kopf-Rennen zwischen der Linken und der CDU. Und wenn die CDU da auch den Posten des regierenden Bürgermeisters verlieren würde an die Linke, auch das wäre für Friedrich Merz alles andere als gut. Also das kann ein sehr trister Abend werden da am Sonntagabend im Konrad-Adenauer-Haus.
9: Das ist alles möglich. Der Kanzler hat auch sich schon darauf vorbereitet, dass es eng werden könnte, hat Auslandsreisen zum Beispiel abgesagt. Wie sehen denn aber angenommen, es wird wirklich so eng für den Kanzler in den Szenarien in der CDU aus, wenn der Druck so groß würde und Friedrich Merz zurückträte?
20: Naja, da wird ja schon seit Wochen drüber spekuliert. Er hat schon gesagt, er will nicht zurücktreten. Also das ist nicht sein Ding, zurückzustecken und aufzugeben. Aber wenn es wirklich so käme, dass er in der Kurzschlussaktion sagen würde, jetzt schmeiße ich den Büttel hin, dann müsste ein anderer ran. Weil so ganz einfach gehen kann er ja nicht. Das heißt, ist immer noch die Frage, würde dann aus Nordrhein-Westfalen Hendrik Wüst übernehmen? Der hat aber selber Landtagswahlen im nächsten Frühling und will eigentlich gar nicht jetzt. Es ist auch kein schöner Job jetzt, diese ganzen Reformen durchzudrücken. Da macht man sich unbeliebt. Oder käme aus Bayern Herr Söder, auch das ist eine Frage, das will die CDU eigentlich nicht, dass ein CSU-Mann Chef wird. Also es ist nicht gut aufgestellt in der CDU, was die Nachfolge von Friedrich Merz betrifft. Wahrscheinlich hält er durch, zieht die Reform durch und dann schauen wir mal, wahrscheinlich tritt er dann nicht nochmal an. Aber wir wissen es nicht, wie es weitergeht.
9: Effi Seibert aus Berlin. Uhr 52 haben wir es jetzt. Hier ist MDR aktuell und jetzt nochmal ein bisschen frische Luft einatmen. Mit Vogelgezwitscher sind unterwegs im Wald und vielleicht gerade von einer Wanderung zurück. Und dann wäre doch so eine Bank schön. Für viele Wanderer gehört das ja einfach dazu. Doch solche Rastplätze werden immer seltener in unseren Wäldern, denn die Besitzer von Wäldern können haftbar gemacht werden, wenn etwa ein morscher Ast auf eine solche Bank stürzt und den Wanderer verletzt. Die Folge: immer mehr Sitzbänke werden abgebaut, auch in den Wäldern Thüringens. Sarah Bütscher hat sich das angeschaut und gibt uns ihre Beobachtungen mit auf den Weg, wo doch heute die Deutschen Waldtage beginnen.
3: Die Korken auch noch. Hier haben wir Glück. Kein Zigaretten.
10: Mit Mülltüte in der Hand sammelt Jörg Deselaars Abfall in seinem Wald bei Friedrichroda. Rund 70 Hektar bewirtschaftet er gemeinsam mit seiner Familie. Hinter ihm, neben einer hohen Kiefer, stand einmal eine Steinbank aus den 80er Jahren.
17: Ist aber irgendwann zusammengebrochen, als sich ein Waldgast hingesetzt hat. Das führte dazu, dass wir eine Rechnung zu begleichen hatten von ungefähr 24.000 Euro mit Operation, mit allem, was dazugehört.
10: Seitdem sind Bänke für Deselaars ein Risiko. Denn rund um Rastplätze gelten für Waldbesitzer besondere Verkehrssicherungspflichten. Sie müssen nicht nur die Bank kontrollieren, sondern auch mögliche Gefahren durch kranke oder abgestorbene Bäume.
17: Das heißt, da entstehen uns Kosten. Wenn Bäume da in der Nähe sind, die unter Umständen faul sind, die Pilze haben oder sonst irgendetwas. Und deswegen werden wir und haben wir auch kein Interesse mehr daran, in irgendeiner Weise Erholungseinrichtungen zu unterstützen.
10: Die Konsequenz: die Bänke kommen weg. Ein Schritt, den bundesweit schon einige Kommunen und Waldbesitzer gegangen sind. Schwer vorstellbar für eine Gruppe von Ordensschwestern, die gerade Urlaub in Friedrichroda machen. Mit Brotbüchse und Gummibärchen sitzen sie auf einer Bank am Waldweg. Doch auch sie soll bald verschwinden. Aufgestellt wurde sie einst auf Wunsch eines Paares, das sich hier verlobt hatte. Von den Haftungsfragen wussten die Schwestern nichts.
21: Nein, total nicht. Ich bin immer davon ausgegangen, das ist unsere Initiative. Wir gehen in den Wald, da wo wir uns hinsetzen, da müssen wir selber auch haften.
22: Da kann man doch keinen für verantwortlich machen, da müssen wir alle Bäume abschlagen.
10: Ein Blick ins Bundeswaldgesetz zeigt, eigentlich betritt jede Person einen Wald auf eigene Gefahr. Juristisch allerdings wird zwischen waldtypischen Gefahren unterschieden, zum Beispiel Totholz auf dem Weg beim Spazierengehen, und atypischen Gefahren. Dazu zählen Infotafeln und eben Bänke. Andreas Meyer ist der Geschäftsführer des Sächsischen Wander- und Bergsportverbandes. In Sachsen sind die Bänke kein großes Thema, sagt er, weil zum großen Teil der Landesbetrieb Sachsenforst haftet. Wenn jetzt aber in vielen Regionen Rastplätze verschwinden, findet Meyer das einfach schade.
2: Na, im schlimmsten Fall wird es halt weniger Tourismus auch geben in den jeweiligen Regionen. Weil wenn ich mich nirgendwo mehr ausruhen kann, ist das auch schwierig, ne? Hier kann ich zur Ruhe kommen und kann auch die Luft des Waldes und die Flora dort wirklich genießen.
10: Andreas Meyer kann die Waldbesitzer trotzdem verstehen und fordert eine bundesweit einheitliche Regelung. Allerdings ist das Thema Ländersache. In Bayern wurde bereits eine Gesetzesänderung auf den Weg gebracht. Darauf hofft auch Jörg Deselaas in Thüringen.
4: Jeder, der den Wald betritt, muss auf eigene Gefahr den Wald betreten. Dann sind wir zufrieden.
10: Und es wäre eine Chance, Bänke wieder als das zu sehen, was sie eigentlich sein sollen. Ein Platz zum Ausruhen.
9: Und durchatmen. 8.56 Uhr ist es.
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6: Technomusik steht für Freiheit, Offenheit und Gemeinschaft. Hardtech ist härter und schneller. Die meisten Leute wollen dazu einfach nur harmlos feiern, aber in der Hardtech-Szene finden sich auch menschenfeindliche Botschaften und rechtsextreme Codes, wie ein Blick in die sozialen Medien zeigt und wie auch eine Aussteigerin aus der Szene berichtet.
14: Die ersten einschlägigen Erlebnisse hatte ich in Nordhausen, wo dann morgens auf dem Parkplatz Songs liefen, die auf jeden Fall sehr rechts waren. Wo das ging, aus Judenhaut, da wird der Lampenschirm gebaut. Und dann Mädels da rumliefen, die erzählt haben, das ist ihr Klingelton.
6: Das Problem, es sind nicht nur kleine schwarze Schafe, die die Szene infiltrieren. Auch Schiller, einer der größten Künstler der Szene mit über 1 Million monatlichen Hörern, zieht mit Songtexten wie »Es eskaliert« die rechte Szene förmlich an. Dass man seine Texte auch doppeldeutig verstehen könnte, sei ihm erst im Nachhinein aufgefallen.
23: So ein Party-Battle-Rap-Song. »Es eskaliert, unsere Party eskaliert«. Da war nie eine Anspielung auf die SS. Bis wir das mal gecheckt hatten, dass man das mit der SS verwechseln.

0: so ein bisschen. Allerdings hinter der Front ist es schon deutlich freundlicher und das merkt man etwa so vom Eichsfeld über den Harz bis in die Altmark. Und das heißt, die Wolken werden auch in den Gebieten, wo wir jetzt aktuell viele Wolken haben, immer weniger, dass wir am Nachmittag in ganz Mitteldeutschland dann doch einen recht freundlichen Mix erleben werden aus mal mehr Sonne, mal mehr Wolken. Den Regenschirm lassen wir eingepackt. Es kann auch noch ein paar Regentropfen geben. Der Wind ist zum Teil recht kräftig. Temperaturen gehen rauf bis 22, 23 Grad.
1: Und wie geht's weiter Richtung Wochenende?
0: Das Wochenende irgendwie so ein bisschen unterschiedlich. Wir schauen uns mal Sachsen, Thüringen und südliches Sachsen-Anhalt an. Da erwarten wir morgen recht freundliches Wetter mit so einer Mischung aus Sonne und Wolken. Je weiter nördlicher man kommt Richtung Altmark, wird es morgen eher stark bewölkt sein und da erwarten wir auch Regen bei Temperaturen bis 23 Grad. Der Wind ist auch morgen wieder recht kräftig. Ja, und am Sonntag kann man schon sagen, haben wir eher einheitliches Wetter. In vielen Gebieten grau, viele Wolken, zum Teil kräftiger Regen. Erst zum Nachmittag, zum Abend hin wird es ein bisschen freundlicher bei Werten bis 20, 21 Grad.
1: Dankeschön, Jörg Schröder aus unserem Wetterstudio. Gleich 9 Uhr, dann gibt es den frischen Nachrichtenüberblick und dann begleitet Sie mein Kollege Stefan Blattner weiter durch diesen Freitag. Ein Thema dann der nächsten halben Stunde. Seit einem Jahr ist Evelyn Paller Chefin bei der Deutschen Bahn. Wo aber bleibt die Trendwende? Und welche Projekte hat sie angeschoben? Eine kleine Bilanz. Und das war der Morgen bis hierher. Ich bin Sven Kochale. Danke auch im Namen des Frühteams fürs Interesse und wünsche einen guten Tag.
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3: Um 9 Uhr mit Susanne Lemke. Der Bundesverband für Güterverkehr und Logistik hat eine mögliche Spritpreisentlastung um 21 bis 25 Cent pro Liter begrüßt. Vorstandssprecher Dirk Engelhardt sagte MDR Aktuell, das wäre genau das Maß, um vernünftige Preise anbieten zu können. Eine Senkung der Mehrwertsteuer würde jedoch nicht helfen. Nötig sei zudem die Abschaffung der CO2-Doppelbelastung. Die Spediteure zahlten die CO2-Abgabe an der Zapfsäule und bei der Lkw-Maut. Die CDU-Generalsekretärin Franziska Hoppermann hatte gestern eine mögliche Spritpreisentlastung von 21 bis 25 Cent je Liter genannt. In Deutschland werden wieder mehr Baugenehmigungen erteilt. Wie das Statistische Bundesamt mitteilte, gaben die Behörden von Januar bis Ende Juli grünes Licht für den Bau von knapp 149.000 Wohnungen. Das seien 12,9% mehr als im gleichen Zeitraum 2025. In den Vorjahren hatten steigende Zinsen und Materialkosten viele Bauherren abgeschreckt. Nun spricht das IFO-Institut von einer deutlich verbesserten Stimmung. Die Unternehmen sehen zunehmend Licht am Ende des Tunnels. Der Bundesverband der deutschen Industrie erhöht seine Wachstumsprognose für das laufende Jahr auf 1%. Bisher hatte der BDI mit einem Plus von 0,6% gerechnet. BDI-Hauptgeschäftsführerin Tanja Gönner sagte, die Wachstumsaussichten für Deutschland hätten sich auf. Vor allem das starke Geschäft mit europäischen Partnern gebe der deutschen Wirtschaft Rückenwind. Die BSW-Bundesvorsitzende Amira Mohamed Ali hat eine Koalition mit der AfD in Sachsen-Anhalt abermals ausgeschlossen. Sie sagte der Rheinischen Post, man werde keinesfalls ein solches Bündnis eingehen. Auch werde das BSW weder einen Ministerpräsidenten der CDU noch einen der AfD wählen. Die AfD hat im neuen Landtag 39 Sitze, zur Mehrheit fehlen ihr 3. Sie führt aktuell Gespräche mit dem BSW. Städte und Gemeinden in Mitteldeutschland begrüßen den Aktionsplan der Bundesregierung gegen Sozialbetrug. Der Chemnitzer Sozialdezernent Knut Kunze sagte dem MDR, in seiner Stadt müsse man von einem Schaden von mehreren Millionen Euro jährlich ausgehen. Der Landrat im Burgenlandkreis, Götz Ulrich, bestätigte dem MDR ebenfalls Probleme durch Missbrauch von Sozialleistungen. Es sei wichtig, dagegen vorzugehen. Ob der Aktionsplan das Problem eindämmen könne, sei nicht abzusehen. Das waren die Nachrichten. Das Wetter, die Temperaturen von 8 Uhr. Auf dem Brocken Nebel 6 Grad, Chemnitz bedeckt 13 Grad. Bedeckt in Dresden bei 15, Eisenach 13, Erfurt 13 Grad. Fichteberg wolkig bei 8 Grad, Gera Regen 13 Grad. Görlitz bedeckt 14, in Halle Regen 14, Leipzig bedeckt bei 13 Grad. Magdeburg stark bewölkt 15 und in Meiningen bedeckt bei 11 Grad. Heute bis zum Mittag stellenweise Regen, danach wechselnd bewölkt, gelegentlich Sonne, 16 bis 22 Grad, teils böiger Südwestwind. Morgen vorübergehend stark bewölkt.

0: in Sachsen-Anhalt vereinzelt Schauer, 19 bis 23 Grad. Böger, Südwind. MDR-Verkehrsdienst. A2 Richtung Berlin zwischen Allerengerslehm und Bornstedt. Stau und stockender Verkehr an einer Baustelle. A4 Frankfurt Richtung Dresden zwischen Jena Zentrum und Stadtroda. 3 Kilometer stockend durch ein defektes Fahrzeug auf der rechten Fahrspur. Und Vorsicht auf der A9 Richtung München zwischen Brück und Niemek liegt ein totes Wildschwein auf der linken Fahrspur. Soweit der Verkehrsdienst. 9.04 Uhr.
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2: Mit Stefan Blattner am Freitagvormittag. Schön, dass Sie uns hören. Immer neue Rekordpreise an den Zapfsäulen. Da rufen die Autofahrer, aber auch die Wirtschaft nach Entlastungen. Bisher waren alle Maßnahmen wenig wirksam. Nun plant die Bundesregierung offenbar weitere Entlastungen. Wie die aussehen können und wie weit der Preis sinken soll, skizzierte CDU-Generalsekretärin Hoppermann am Abend bei Maybrit Illner im ZDF.
3: Ich glaube, wir haben heute in Berlin das erste Mal an einer Tankstelle über 3 Euro gesehen als Preis. Und da kommt sofort auch eine Gerechtigkeitsdebatte mit der Frage, wie der Staat nimmt doch dann jetzt auch mehr Mehrwertsteuer ein. Wann gibt er das eigentlich mal irgendwie wieder zurück?
4: Genau.
3: Ich glaube, dass es eine Lösung braucht und da liegen unterschiedliche Punkte auf dem Tisch. Vor allen Dingen der Punkt Mehrwertsteuersenkung, auch eine CO2-Preisreduktion sozusagen liegt auf dem Tisch, damit man eine Reduktion der Preise an der Zapfsäule sieht. Und ich finde auch nicht, es dauert irgendwie zu lange, wenn man 2 Tage darüber spricht. Man muss ja auch mit den Bundesländern sprechen, was kann da jetzt der richtige Weg sein. Und eine Entlastung um irgendwie 21, 23, 25 Cent der Liter, finde ich, ist schon eine spürbare Entlastung. Und das ist das, was wir jetzt angehen werden zu Anfang Oktober.
2: CDU-Generalsekretärin Hoppermann hat also eine mögliche Spritpreisentlastung von 21 bis 25 Cent je Liter angekündigt. Wir haben heute Morgen hier bei MDR aktuell bei Dirk Engelhardt nachgefragt. Er ist Vorstandssprecher des Bundesverbands Güterverkehr, Logistik und Entsorgung. Würde eine solche Entlastung von bis zu 25% denn ausreichen?
5: Diese Größenordnung wäre genau das Maß, was wir als Transportbranche benötigen, um auch im Vergleich mit dem europäischen Wettbewerb vernünftige Preise anbieten zu können. Und das hilft uns aber nicht, wenn die Mehrwertsteuer abgesenkt wird, weil unsere Mitgliedsunternehmen vorsteuerabzugsberechtigt sind, sondern wir pochen darauf, dass der Koalitionsvertrag umgesetzt wird und unsere Mitgliedsunternehmen nicht zweimal für den CO2-Preis bezahlen. Und das würde uns helfen. Die gestiegenen Kraftstoffpreise machen bei so einem deutschen Mittelständler mit 50 LKWs eine Zusatzbelastung von über 1 Million Euro pro Jahr aus. Und das Geld finden wir nachher an der Supermarktkasse wieder. Das heißt, am Ende bezahlen wir es alle, wir Endverbraucher. Und wir hätten Möglichkeiten, da die Preise zu senken. Und es würde auch nicht nur bei den Transportunternehmen ankommen, sondern bei uns allen.
2: Sagt Dirk Engelhardt, Vorstandssprecher des Bundesverbands Güterverkehr, Logistik und Entsorgung. Ja, ein Umstieg auf die Deutsche Bahn brächte wahrscheinlich auch nicht so viel. Ob verspätete Züge, Zugausfälle und andere Probleme bei der Bahn, etwa 80% davon gehen nach Expertenurteil auf das marode Schienennetz zurück. Abhilfe sollen Korridorsanierungen schaffen, doch auch dort klemmt's. Was hat sich da im ersten Jahr der neuen Bahnchefin Evelyn Paller eigentlich verändert? Johannes Frevel.
6: Sanierte Gleise werden nicht pünktlich fertig. Ein Teil der geplanten Arbeiten wird auf später verschoben. Neubaustrecken sind oft nicht pünktlicher. Die ganz große Erfolgsgeschichte beim Thema Infrastruktur konnte die neue Bahnchefin Evelyn Paller in ihrem ersten Amtsjahr nicht präsentieren.
7: Sie können mir glauben, auch ich bin verärgert, dass das nicht funktioniert hat, dass das nicht geklappt hat.
6: Es soll etwas weniger gleichzeitig, dafür aber sehr viel länger saniert werden. Vieles liegt nicht in der Hand der Bahnchefin selbst, sondern des Eigentümers Bund. Für die Bahnindustrie sind diese Kurswechsel und die fehlende Planbarkeit bei Finanzierung von Aufträgen ein Problem, macht Sarah Stark, Hauptgeschäftsführerin des Verbands der Bahnindustrie, deutlich.
8: Ist das nicht der Fall, fehlt uns Planungsperspektive und wir können die notwendigen Kapazitäten, sowohl was das Personal als auch das Gerät anbelangt, nicht entsprechend aufbauen.
6: Marode Infrastruktur, Baustellen und Umleitungen treffen nicht nur die staatseigene Bahn, sondern auch deren private Frachtwettbewerber. Sie verlieren Industriekunden an die Lastwagenkonkurrenz. Seit 2022 sah die Verkehrsleistung im Schienengüterverkehr um 18% zurückgegangen, rechnet Nele Wesseln, Geschäftsführerin des Verbandes privater Güterbahnen, mit Hinweis auf die nächste Korridorsanierung vor. Es hapert bei Umleitungen.
4: Berlin leerte die Korridorsanierung, die im Oktober starten soll, weil das Umleitungskonzept, das wird jetzt nicht rechtzeitig fertig und die Branche muss mit den Konsequenzen jetzt einfach leben. Und da haben wir einfach ein grundlegendes Managementproblem.
6: Bahnchefin Palla kann sich im ersten Amtsjahr zugutehalten. Betriebswirtschaftlich sieht es wieder besser aus für die Bahn. Einige Fahrgastthemen wurden angegangen. Aus Sicht von Detlef Neuss vom Fahrgastverband ProBahn reicht das allein aber nicht.
9: In diesem Jahr sind vor allen Dingen Kleinigkeiten auf den Weg gebracht worden. Mehr Sicherheit in Bahnhöfen, mehr Sauberkeit. Man hat auch versucht, die Fahrgastinformation in den Bahnhöfen besser zu gestalten. Viel mehr ist bisher leider nicht passiert.
6: Neuss steht mit seiner Kritik aus Kundensicht nicht allein. Alexander Kaas Elias, Bahnexperte beim Ökologischen Verkehrsclub VCD, attestiert:
10: Wir sehen durchaus, dass im Management einige Maßnahmen getroffen worden sind, aber wir sehen auch, dass die Hausaufgaben bei der Deutschen Bahn insgesamt doch noch sehr groß sind. Wir erleben leider im Fernverkehr eine geringere Pünktlichkeit zurzeit, die sich zwischen 50% und 60% gerade pendelt.
6: Für die neue Bahnchefin Evelyn Palla bleibt also noch viel zu tun.
2: Soweit Johannes Frevel bei MDR aktuell, 10:09 ins Ausland. Brennende Ölterminals, Drohnenangriffe, Benzinmangel an den Tankstellen. Wird sich die aktuelle Situation in Russland auf die Parlamentswahl auswirken, die heute beginnt? Fakt ist, 10 Parteien stehen bei der Duma-Wahl zur Auswahl, doch die politische Konkurrenz, die bleibt begrenzt. Die oppositionelle Partei Jabloko wurde nicht zugelassen, zahlreiche ihrer Mitglieder strafrechtlich verfolgt. Beobachter erwarten keine Überraschungen bei der Wahl, deren Ausgang weitgehend als vorgezeichnet gilt. Stefan Lag berichtet.
11: In der letzten Sitzung vor der Duma-Wahl war es deren Präsident Wjatscheslaw Wolodin offenbar ein Anliegen, noch einmal die Geschlossenheit des Parlaments hervorzuheben. Regierung und Opposition hätten während der vergangenen Legislaturperiode hervorragend zusammengearbeitet, betonte er.
12: Für die Bewältigung der aktuellen Herausforderungen ist der Zusammenhalt der Gesellschaft und der politischen Kräfte wichtiger denn je. Wir haben alles dafür getan, uns hinter der Entwicklungsagenda unseres Landes, hinter der Agenda unseres Präsidenten zu versammeln. 68,5% aller Gesetze wurden mit Unterstützung sämtlicher Fraktionen verabschiedet.
11: Diese Einigkeit müsse trotz unterschiedlicher Auffassungen auch künftig bewahrt werden, so Wolodin. Anders ausgedrückt, harte politische Auseinandersetzungen oder gar eine schlagkräftige Opposition sucht man in der Duma vergebens. Ein ähnliches Bild zeigte sich im Wahlkampf. Im staatlich kontrollierten Fernsehen entfielen rund 3/4 der politischen Sendezeit auf die Regierungspartei Geeintes Russland. Mehrere Kandidaten blieben Fernsehdebatten einfach fern. Die einzige Partei, die sich offen gegen Russlands Krieg in der Ukraine positioniert, Jabloko, wurde wegen angeblicher Verstöße gegen die Parteienfinanzierung nicht zugelassen. Lediglich einige Einzelkandidaten von Jabloko dürfen antreten. Denis Volkov vom Meinungsforschungsinstitut Levada erwartet im Interview mit dem ARD-Studio Moskau keine Überraschungen.
12: Wesentliche Veränderungen wird es nicht geben. Die Stimmung im Land ähnelt stark derjenigen vor 5 Jahren. Sowohl was die Umfragewerte und die Zustimmung zur Regierung betrifft, als auch die Einschätzung der wirtschaftlichen Lage.
11: Die schwächelnde Wirtschaft, die hohe Inflation und zeitweise Treibstoffengpässe infolge ukrainischer Drohnenangriffe beschäftigen viele Wählerinnen und Wähler durchaus. Von einer Abstimmung über Kreml-Chef Putin möchte Volkov dennoch nicht sprechen. Im Großen und Ganzen stehe die Bevölkerung weiterhin hinter dessen außenpolitischem Kurs.
12: Viele Menschen unterstützen Putins außenpolitisches Vorgehen in der Ukraine und den von ihm verfolgten unabhängigen außenpolitischen Kurs. Die wirtschaftliche Entwicklung hingegen wird deutlich kritischer gesehen. Probleme in Wirtschaft und Alltag werden eher der Regierung und den Ministerien zugeschrieben. Deshalb liegen deren Zustimmungswerte deutlich unter denen Putins.
11: Bemerkenswert ist dabei, dass Putin bis heute nicht einmal Mitglied der Regierungspartei Geeintes Russland ist. Er, so heißt es immer, stehe ihr nahe. Dennoch ist dem Kreml-Chef die Abstimmung wichtig. Kurz vor der Wahl rief er die Bevölkerung dazu auf, an der Wahl teilzunehmen. Die sei in diesen Zeiten, in denen Soldaten auf dem Schlachtfeld schwierige Kampfarbeit leisteten, Bürgerpflicht. Der Kreml ist darauf bedacht, bei dieser Wahl nichts dem Zufall zu überlassen und auch die zukünftige Zusammensetzung der Duma eng zu kontrollieren. Der Ausschuss der einzigen aussichtsreichen Oppositionspartei Jabloko, dazu Festnahmen und Inhaftierungen von Kandidaten im Vorfeld, der politische Wettbewerb bleibt stark eingeschränkt. Die russisch-amerikanische Politikwissenschaftlerin Nina Chruschowa hält die Abstimmung sogar für eine große Inszenierung. Ob geeintes Russland am Ende 50, 60 oder gar 70% der Stimmen erhalte, hänge allein davon ab, welches Ergebnis der Kreml noch für glaubwürdig halte, sagt Chruschowa.
12: Letztlich hängt alles davon ab, was der Kreml in einem bestimmten Moment für plausibel hält. Klar ist jedoch, das Ergebnis wird deutlich über 50% liegen. Die Partei wird die stärkste Kraft in der Duma stellen. Daran besteht kein Zweifel.
2: Sagt die russisch-amerikanische Politikwissenschaftlerin Nina Chruschowa im Bericht von Stefan Lag. 171 Jahre, so lange könnte es noch dauern, bis Frauen und Männer weltweit gleichgestellt sind, wenn sich am bisherigen Tempo nichts ändert. Das geht aus einer aktuellen Analyse von zwei UN-Organisationen hervor. Details von Chiara Dumbeck.
13: In dem Bericht ist nicht nur von langsamen Fortschritten die Rede, sondern sogar von Rückschritten. Frauen würden von politischer, wirtschaftlicher und gesellschaftlicher Macht ausgeschlossen. Wie es heißt, werden beispielsweise 6 von 7 Ländern von Männern regiert. Und in mehr als 50 Ländern ist der Frauenanteil in den Parlamenten in den letzten 6 Jahren gesunken. Auch in der Forschung und in der Wirtschaft sind Frauen laut dem UN-Bericht in der Minderheit. Und es geht nicht nur um fehlende Chancen. Gewalt und Diskriminierung gegen Frauen nehmen weltweit zu. UN Women zufolge erlebt jede 3. Frau im Laufe ihres Lebens Partnerschafts- oder sexualisierte Gewalt.
2: MDR aktuell 9.15 Uhr, Viertel 10. Die Topmeldung der Nachrichten betrifft die aktuelle Spritpreisdebatte. Angesichts von Spritpreisen auf Rekordniveau hatte gestern die CDU-Generalsekretärin Franziska Hoppen eine mögliche Entlastung von 21 bis 25 Cent je Liter genannt. Und das begrüßt der Bundesverband für Güterverkehr und Logistik. Das wäre genau das Maß, um vernünftige Preise anbieten zu können, heißt es. Weitere Meldungen jetzt mit Susanne Lemke.
0: In den USA ist ein F-16-Kampfjet bei einem Trainingsflug abgestürzt. Wie US-Medien berichten, ereignete sich das Unglück in einem ländlichen Gebiet von Michigan. Der Pilot habe sich mit einem Schleudersitz retten können. Die Absturzursache ist noch unklar. Die japanische Notenbank hat den Leitzins um einen weiteren 1/4 Punkt angehoben. Damit reagiert sie auf die Folgen des Irankriegs. Zwar ist der Zinssatz mit 1,25% für europäische Verhältnisse relativ niedrig, für Japan ist das der höchste Stand seit 1995. Weimar prüft eine Bewerbung für die Landesgartenschau 2036. Der Stadtrat hat Oberbürgermeister Peter Kleine beauftragt, Chancen und Risiken zu bewerten. Auf Grundlage dieser Analyse soll bei der nächsten Sitzung die Entscheidung gefällt werden. Das Wetter, heute stellenweise Regen, im Tagesverlauf zunehmend aufgelockert mit Sonne, 16 bis 22 Grad. Morgen wechselnd bis stark bewölkt, in Sachsen-Anhalt vereinzelt Schauer, 19 bis 23 Grad. MDR aktuell Verkehrsdienst. A2 Richtung Berlin zwischen Allerlingersleben und Bornstedt. Stau und stockender Verkehr an einer Baustelle. A4 Frankfurt Richtung Dresden zwischen Jena Zentrum und Stadtroda. 3 Kilometer stockender Verkehr durch ein defektes Fahrzeug auf der rechten Fahrspur. Und Vorsicht, auf der A9 Richtung München zwischen Brück und Niemek liegt ein totes Wildschwein auf der linken Fahrspur. Soweit der Verkehrsdienst, 9.17 Uhr.
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2: In München fand in dieser Woche die internationale Konferenz von Ingenieuren und weiteren Technikwissenschaftlern statt. Zu Gast war auch die Politik. Besprochen wurde, wie Erdbeobachtung, also Satellitenüberwachung, für drängende globale Herausforderungen genutzt werden kann. Besonders im Fokus Sicherheit, Militär und Verteidigung. Andreas Kegel aus der ARD-Wissenschaftsredaktion.
14: Stellen wir uns vor, im Auto geht das Navi nicht. Das Handy funktioniert auch nicht. In Flugzeugen fällt der Bordcomputer aus. Das Stromnetz bricht zusammen. Panik bricht aus. Das könnte passieren, wenn GPS-Satelliten durch eine gezielte feindliche Attacke gestört werden. Kein unwahrscheinliches Szenario, sagt die Gastgeberin der Erdbeobachtungskonferenz, IT-Sicherheitsexpertin Claudia Eckert von der TU München.
15: Eine Art Augenöffner war sicherlich das, was 2022 nach dem russischen Angriff auf die Ukraine geschehen ist. Da haben russische Hacker ein Satellitensystem gehackt. Das hat dazu geführt, dass wirklich flächendeckend auf einmal ganze Funktionsbereiche nicht mehr funktioniert haben, Notrufe nicht mehr, Frühwarnsysteme nicht mehr funktioniert haben.
14: Der Weltraum wird von der NATO seit 7 Jahren als militärisches Operationsgebiet definiert. Gleichberechtigt mit Land, See, Luft und Internet. Der Grund dafür ist naheliegend. Es gibt heute keine größere militärische Operation, die ohne Satelliten funktionieren würde. GPS-Signale steuern Drohnen. Optische Satelliten liefern präzise, hochaufgelöste Aufklärungsbilder. Sie können aus dem All sogar einzelne Personen erkennen. Kommunikationssatelliten verbinden Schiffe, U-Boote und Kommandozentralen über Kontinente hinweg. Frühwarnsysteme im Orbit registrieren sekundenschnell Raketenstarts. Die Erdbeobachtung sei mit kriegsentscheidend, sagt Generalleutnant Michael Vetter. Er ist zuständig für die Abteilung Innovation und Cyber im Verteidigungsministerium.
16: Weltraum ist eine ganz entscheidende Dimension. Zum einen, um Vorwarnzeit, Frühwarnzeit und Lagebilder zu bekommen, aber auch im Gefecht. Wenn Sie in die Ukraine schauen, ein wesentlicher Erfolg der ukrainischen Streitkräfte ist darin begründet, dass sie über das Starlink-System schnell Informationen über die gesamte Frontbreite austauschen können und damit in der Lage sind, den Gegner aufzuklären und zu bekämpfen.
14: Deutschland und die EU sind bei der Satellitenaufklärung bislang stark von amerikanischer Technik abhängig. Vor allem von Elon Musks Starlink-Satellitenverbund. Das soll sich jetzt ändern. In etwa 10 Jahren sollen 1000 Minisatelliten eines deutsch-europäischen Konsortiums in niedrigem Orbit die Erdoberfläche lückenlos überwachen und sichere Kommunikation gewährleisten, so der Generalleutnant. Ihr Einsatz soll das bestehende Satellitensystem ergänzen, das mit Radarwellen auch bei Dunkelheit und dichter Bewölkung sieht. Ziel ist,
16: dass wir eben unabhängig sind von Anbietern, die es nur einmal auf der Welt gibt, die vielleicht eine Monopolstellung haben, und dass wir souverän vor allen Dingen über die Daten, die wir aus diesen verschiedenen Systemen gewinnen, dass wir über diese Daten auch souverän entscheiden und verfügen können.
14: Die Anschaffung der Satelliten ist das eine. Das andere ist ihre Sicherheit. Denn da oben im Orbit gäbe es Scharmützel wie auf der Erde, so Claudia Eckert. Satelliten verfolgen andere Satelliten, um Daten abzufischen. Es gibt Spionagesatelliten, Störsatelliten, dazu Hackerangriffe von der Erde, um Systeme mit Trojanern zu infizieren. Claudia Eckert berät die Bundesregierung bei ihrem Weltraumprogramm. Sie sagt, es gebe ein wirksames Mittel, um solche Angriffe abzuwehren.
15: Das Einzige, was wirklich hilft, ist von Anfang an Security reinzubauen, den Satelliten auch eindeutig identifizierbar zu machen, sodass man dann erkennen kann, da kommt einer daher, will mit mir kommunizieren. Nee, den kenne ich nicht, der hat sich nicht vernünftig ausgewiesen, mit dem interagiere ich nicht.
14: Um zukünftig eigenständig auf Bedrohungen reagieren zu können, wird Deutschland in den nächsten Jahren 35 Milliarden Euro in Satellitensysteme investieren. Gemeinsam mit den europäischen Partnern will man schnellstmöglich eine eigenständige Weltraumverteidigung aufbauen.
2: Andreas Kegel informierte, MDR aktuell 9.21 Uhr. Wir bleiben beim Thema Wissenschaft und Technik. Unter der Nordsee soll in Zukunft klimaschädliches CO2 dauerhaft im Meeresboden eingelagert werden. Dänemark startet dafür ein großes Projekt. Und das soll im Kampf gegen den Klimawandel helfen, ohne dass sich die Wirtschaft stark einschränken muss. Heute eröffnet der dänische König das Projekt Green Sand, also grüner Sand. Arne Bartram ist unser Korrespondent für Skandinavien und er erklärt, wie genau das funktionieren soll.
17: Bisher ist es ja oft so, wenn eine Fabrik etwas produziert, dann entsteht CO2 und das wird dann einfach in die Luft gelassen. Für dieses Projekt in Dänemark soll sich das ändern. Das CO2 wird in der Fabrik aufgefangen und quasi gefiltert. Dann wird das aufgefangene CO2 flüssig gemacht und auf die Nordsee gebracht bis zu einer ehemaligen Ölplattform. Und da, wo früher dann das Öl aus der Erde rausgeholt wurde, kommt jetzt quasi das flüssige CO2 rein und bleibt dann auch eben dauerhaft unter der Erde. Und so kann es nicht in die Atmosphäre und das Klima schädigen.
2: Und das ist im Moment nur ein Projekt. Pumpen bald noch mehr Fabriken ihre Abgase ins Meer?
17: Es läuft schon seit einer Weile in Testbetrieb. Da wird von einer Biogasanlage das CO2 gefiltert. Ziel ist auf jeden Fall, dass da alle möglichen Firmen aus Europa, auch aus Deutschland, ihr CO2 quasi entsorgen können. Das könnte in der Zukunft vor allem in der Stahl-, Zement- oder Chemieindustrie eine Möglichkeit sein, weil da lässt sich mit den Methoden von heute oft nicht vermeiden, dass CO2 entsteht. Und nur um mal so eine Größenordnung zu bekommen, allein bei diesem Projekt Greensand sollen bis zu 8 Millionen Tonnen CO2 pro Jahr gespeichert werden. Das entspricht ungefähr dem, was eine Stadt wie Frankfurt am Main pro Jahr an klimaschädlichen Emissionen verursacht.
2: Das klingt alles zu schön, um wahr zu sein. Wo ist denn der Haken? Welche Risiken gibt's?
17: Ich würde sagen, der Haken sind auf jeden Fall die Kosten. Das Auffangen, Verflüssigen und Transportieren von CO2, das ist aufwendig und teuer. Kritiker befürchten außerdem, dass Unternehmen dadurch quasi weniger Druck haben, ihren CO2-Ausstoß tatsächlich zu senken. Und natürlich ist es am besten, wenn erst gar kein CO2 entsteht. Befürworter sagen dagegen, hey, das ist doch eine super Möglichkeit, wie wir das Klima weniger belasten können, ohne dass wir die Industrie sehr beschränken müssen in Zeiten, in denen es eh nicht so super läuft für die Wirtschaft. Die EU, die setzt auf jeden Fall auf solche Projekte, um das Ziel Klimaneutralität bis 2050 zu schaffen. Aber allen Beteiligten ist auch klar, das ist jetzt nicht die eine Lösung, sondern es kann ein Baustein sein, um weniger CO2 in die Luft zu pusten.
2: Soweit diese Information von Arne Bartham. Die tschechische Hauptstadt Prag, die ist bekannt für feuchtfröhliche Junggesellenabschiede, aber auch für seine vielen Hanf-Hotspot oder Hanfspot-Shops. Allerdings ist dort nicht alles legal, was verkauft wird. Zum Teil sind die Cannabisprodukte sogar lebensgefährlich. Im Sommer landeten mehrere Touristen auf der Intensivstation, nachdem sie Süßigkeiten mit künstlichen Cannabisstoffen gegessen hatten. Diese psychoaktiven Stoffe sind um ein Vielfaches stärker als das natürliche THC. Mediziner sind schon länger alarmiert. Jetzt reagiert auch die Politik. Sie will Shops vorübergehend schließen lassen. Kritiker sehen allerdings eher ein Problem bei der Durchsetzung. Marianne Allweis berichtet.
18: Ein Freitagabend in Prag. Das tschechische Fernsehen begleitet einen erfahrenen Rettungssanitäter zum ersten Einsatz in der Nähe des Wenzelsplatzes.
19: Hello.
20: I called you.
19: What happened?
20: We are not good. My friend is upstairs.
18: Bis 22 Uhr ist das Rettungsteam bei 5 Einsätzen, darunter 4 Fälle von Vergiftungen durch Cannabis-Gummibärchen oder manipulierte Vapes. Die meisten Patienten sind Touristen, rund um die 20. Einige sind nur orientierungslos und müssen sich übergeben. Andere haben Panikattacken, unternehmen Selbstmordversuche oder fallen ins Koma. In ihrem Blut Spuren von synthetischem Cannabis. Karel Kirs, der Sprecher des Prager Rettungsdienstes, warnt vor einer weiteren Zunahme dieser Fälle. Im Jahr 2023 sind wir zu 500 Einsätzen mit Cannabinoid-Vergiftungen ausgerückt. 2024 ist diese Patientenzahl auf 800 gestiegen. Und im vergangenen Jahr haben wir die Schwelle von 1000 Patienten überschritten. Der Auslöser, Pfirsichringe, Joints oder Marihuana, angeblich mit viel THC, deklariert als Souvenir, Räucherstäbchen oder Dekorationsartikel. Zu kaufen gibt es sie in Hanfshops in ganz Tschechien, vor allem in den Innenstädten, aber auch in Spätis und Automaten.
21: Wir machen gerade eine Europareise und jetzt sind wir in Prag und da dachte ich, kann man vielleicht mal Cannabis kaufen. Aber es ist auch sehr, sehr viel, also blickt man gar nicht richtig durch.
18: Auf der Verpackung steht nicht zum Verzehr geeignet. Oft sind diese Schilder aber überklebt und ohnehin nur auf Tschechisch.
22: Da stand drauf, man soll es nicht essen und die haben es gegessen. Es war so ein Keks. So. Aber die haben auch nicht so krass was gemerkt davon.
18: Die tschechischen Behörden haben im August Razzien durchgeführt. In 900 von 1000 Läden wurden illegale Produkte gefunden. 90% aller überprüfter Online-Shops hatten gefährliche synthetische Substanzen im Angebot. Regierungschef Andrej Babiš hat diese Woche Konsequenzen angekündigt. Und zwar die Befugnis der Polizei, Betriebe für 14 Tage zu schließen, die von ausländischen Touristen besucht werden und die dann auf der Intensivstation landen. Schon jetzt können die Behörden handeln. Wenn sie bei Kontrollen Cannabis-Edibles mit Zucker oder Gelatine finden, müssen diese als Lebensmittel zugelassen sein. Wenn nicht, droht eine Geldstrafe. Wenn verbotene Substanzen entdeckt werden, Gefängnis. Doch es fehlt Personal, Personal für die Kontrolle der zigtausenden Shops, kritisiert der Suchtexperte Radek Jurnikl. Eine wirkliche Lösung könnte sein, Cannabis komplett zu legalisieren. Denn die meisten Konsumenten dieser synthetischen Stoffe, egal ob Touristen oder Tschechen, wollen das klassische Marihuana, das wir seit Jahrzehnten kennen. Sie wollen ihren Rausch. Aber das steht zurzeit nicht auf der Tagesordnung. Stattdessen dominiert nun Repression.
2: Marianne Alweis berichtete aus Prag und wir empfehlen für gute Laune den Genuss von Sonnenschein, Diana Smikala. Dürfen wir denn heute auf Sonne hoffen?
3: Ja, die ist durchaus auch mit dabei und es klart jetzt auch schon auf im Norden von Sachsen-Anhalt, da haben wir die Sonne auch schon. Deswegen auch schon Temperaturen bis 16 Grad, so von Magdeburg bis nach Stendal. Ansonsten noch etwas frischlicher, so 12 Grad zum Beispiel nur in Aue, 13 in Ilmenau haben wir zurzeit und dann wird es in Sachsen-Anhalt schon was wärmer. Auch Bernburg 15 meldet das auch schon. Aber es sind ein paar Regenschauer auch noch dabei, das sollte auch nicht verschwiegen werden. Die Wolken, desto weiter man in Richtung Süden kommt, sind noch teils recht dicht und es sieht auch etwas trüb noch aus dadurch. Und die Schauer bewegen sich so auf einem Streifen vom Thüringer Wald über das Burgenland und bis nach Anhalt hoch und auch in den Norden von Sachsen. Die ziehen aber allmählich dann auch weiter in Richtung Südosten ab und es wird tatsächlich im Laufe des Tages freundlicher und trockener. Ja.
2: Dürfen wir denn auf ein freundliches Herbstwochenende hoffen?
3: Ja, es ist zweigeteilt. Also der Samstag wird durchaus der freundlichere Tag. Wenn sich dann die Nebelschwaden aufgelöst haben, haben wir dann einen freundlichen Wechsel aus Sonne und Wolken. Die Temperaturen liegen ja heute bei den Höchstwerten zwischen 18 und 22 Grad. Das wird morgen noch so ein bisschen mehr werden. Lokal können da auch 23 dabei sein. Wir haben ja insgesamt so ein etwas zwar windiges, aber mäßig warmes, temperiertes Wetter. Der Sonntag, da haben wir wieder ein paar Regengebiete, die durchziehen.
2: Okay, also ein bisschen wechselhaft. Ja, danke, wechselhaft. Diana. Wie stark treffen die hohen Spritpreise die Menschen in Mitteldeutschland? Die Frage haben wir in unserem Meinungsbarometer MDR Fragt gestellt. Was herausgekommen ist, dazu gleich mehr nach den Nachrichten. Und wir schauen auf die Wahl zum Vogel des Jahres 2027 und sind im Gespräch mit einem Naturschutzreferenten des NABU in Thüringen.
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0: Um 9.30 Uhr mit Susanne Lemke. Der Bundesverband für Güterverkehr und Logistik hat eine mögliche Spritpreisentlastung um 21 bis 25 Cent pro Liter begrüßt. Vorstandssprecher Dirk Engelhardt sagte MDR Aktuell, das wäre genau das Maß, um vernünftige Preise anbieten zu können. Für die Entlastung sollte aber nicht die Mehrwertsteuer gesenkt, sondern die CO2-Doppelbelastung abgeschafft werden. Die Spediteure zahlten die Abgabe an der Zapfsäule und in gleicher Höhe noch einmal bei der Lkw-Maut. Die CDU-Generalsekretärin Franziska Hoppermann hatte eine mögliche Spritpreisentlastung von bis zu 25 Cent je Liter genannt. In Russland hat die Parlamentswahl begonnen. Die ersten Wahllokale in dem flächenmäßig größten Land der Erde öffneten auf der fernöstlichen Halbinsel Kamtschatka. Bei der Abstimmung über die 450 Sitze in der Staatsduma, die bis Sonntag dauert, gilt ein Sieg der Putin-Partei Geeintes Russland als sicher. Zur Wahl zugelassen sind ausschließlich kremlnahe Parteien. Es ist die erste Parlamentswahl in Russland seit Beginn des Ukraine-Kriegs. Die Linke in Thüringen lehnt Neuwahlen im Freistaat ab. Fraktionschef Christian Schaff nannte die AfD-Forderung im MDR ein weiteres Spiel, um Chaos im Landtag zu stiften. Das Parlament wäre damit über Monate gelähmt. Es sei Aufgabe der demokratischen Fraktionen, Lösungen zu finden. Weil die Regierungskoalition derzeit keine Mehrheit im Parlament habe, sehe sich die Linke in Thüringen als Ansprechpartner. Nach der Aufspaltung des BSW im Landtag fehlen der Koalition 6 Stimmen zur Mehrheit. Italien bereitet sich angesichts wachsender Sicherheitsbedenken im Roten Meer auf eine eigene Marinemission vor. Das hat Verteidigungsminister Guido Grosetto mitgeteilt. Es gehe darum, die sichere Durchfahrt italienischer Handelsschiffe zu gewährleisten. Sein Land wolle nicht länger auf eine gemeinsame Entscheidung der EU warten. Die mit dem Iran verbündeten Houthi-Rebellen stören in der Meerenge Bab al-Mandab im Roten Meer wichtige Schifffahrtsrouten Richtung Suezkanal. Verteidigungsminister Boris Pistorius nimmt heute in Texas den ersten für Deutschland bestimmten F-35-Kampfjet in Empfang. Die Bundesregierung hatte 2022 bei dem US-Rüstungskonzern Lockheed Martin 35 dieser Maschinen bestellt. Die F-35-Tarnkappenjets sollen die veralteten Tornados der Bundeswehr ablösen, die im Ernstfall bislang für den Transport von US-Atomwaffen vorgesehen sind. Das waren die Nachrichten. Das Wetter, die Temperaturen von 9 Uhr. In Artern bedeckt bei 14 Grad, Dresden bedeckt 16 Grad. Bedeckt in Eisenach bei 13, Erfurt 13, in Garde liegen heiter bei 16 Grad. Hoyerswerda Regen 16 Grad, Magdeburg heiter 16, Neuhaus am Rennweg bedeckt bei 10 Grad. Oschatz bedeckt 14, Plauen heiter bei 12 Grad, Wernigerode heiter 15, in Wittenberg Regen 14 Grad. Heute bis zum Mittag stellenweise Regen, danach wechselnd bewölkt, gelegentlich Sonne, 16 bis 22 Grad, teils böiger Wind. Morgen vorübergehend stark bewölkt, in Sachsen-Anhalt vereinzelt Schauer, 19 bis 23 Grad. MDR aktuell Verkehrsdienst. Vorsicht auf der A73 Richtung Bamberg zwischen Ebersdorf und Untersimau liegt ein Plastikteil. A2 Richtung Berlin zwischen Allerlingersleben und Bornstedt stau und stockender Verkehr an einer Baustelle. A4 Frankfurt Richtung Dresden zwischen Jena Zentrum und Stadtroda 3 Kilometer stau und stockend durch ein defektes Fahrzeug auf der rechten Fahrspur. Vorsicht auf der A9 Richtung München zwischen Brück und Niemeck liegt ein totes Wildschwein auf der linken Fahrspur. Vorsicht auf der A9 Richtung München zwischen Dreieck Bayerisches Vogtland und Hof West liegt eine LKW-Radabdeckung. Soweit der Verkehrsdienst, 9.34 Uhr.
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2: Fast 2,50 Euro für einen Liter Diesel. Benzin kostet fast genauso viel. Tanken ist aktuell so teuer wie nie zuvor. Bundeskanzler Friedrich Merz hat inzwischen angekündigt, dass die Bundesregierung auf die hohen Spritpreise reagieren will. Wie genau, darüber diskutieren die Union und die SPD aktuell noch. Unser Meinungsbarometer MDR fragt hat herausgefunden, wie die Menschen in Mitteldeutschland über die hohen Spritpreise denken. Mein Kollege Tycho Schildbach kennt die Ergebnisse. Tycho, wie stark treffen die hohen Spritpreise denn die Menschen im Alltag?
5: Ja, ziemlich stark. 81% der Befragten sagen, dass die hohen Spritpreise sie persönlich belasten. Unter den Autofahrern sagen das dann sogar 88%, also 9 von 10 Befragten. In den Kommentaren erzählen dann viele, dass sie zum Beispiel Ausflüge streichen, beim Urlaub sparen oder genau überlegen, welche Fahrten wirklich notwendig sind. Anja aus dem Landkreis Wittenberg schreibt zum Beispiel: Die derzeitigen Diesel- und Benzinpreise belasten uns so stark, dass wir sogar Vereine gekündigt und das Kindertraining aufgegeben haben, damit wir das irgendwie abfedern können. Ich habe auch meine ehrenamtliche Tätigkeit eingestellt, weil sich das überhaupt nicht mehr rechnet.
2: Die Bundesregierung diskutiert ja gerade über Entlastungen. Wünschen die Befragten sich das überhaupt, ein Eingreifen des Staates?
5: Ganz eindeutig ja. 89% sagen, der Staat muss eingreifen, wenn die Spritpreise innerhalb kurzer Zeit stark steigen. Viele verbinden das dann mit Kritik an der Politik. Jana aus Dresden findet: Ich beobachte da gar keinen Willen von der Bundesregierung, etwas gegen die hohen Spritpreise zu tun. Andere sehen da eher das Bundeskartellamt in der Pflicht. Andreas aus Erfurt sagt zum Beispiel: Es muss sich für die Bürger in Deutschland einsetzen, ohne sich von wem auch immer abschrecken zu lassen. Es gibt aber auch Gegenstimmen. Armin aus der sächsischen Schweiz Osterzgebirge meint, der Staat hat wichtigere Aufgaben, als Autofahrern die Tankrechnung zu bezahlen. Das bleibt aber ganz klar die Minderheitsmeinung.
2: Und was wünschen sich die Menschen nun konkret? Was sollte der Staat aus ihrer Sicht tun?
5: Hier fällt ein Trend schon auf. Und zwar, es sind vor allem die Maßnahmen beliebt, die die Mineralölkonzerne stärker in die Pflicht nehmen. 69% der Befragten fordern zum Beispiel, dass Mineralölkonzerne Preiserhöhungen begründen müssen. 64% fänden eine Spritpreisbremse gut, bei der die Preise an den Tankstellen nicht stärker steigen dürfen als die Rohölpreise. Und noch knapp mehr als die Hälfte wünscht sich eine Übergewinnsteuer. dann müssten Mineralölkonzerne auf außergewöhnlich hohe Gewinne zusätzliche Steuern bezahlen.
2: Einen staatlichen Eingriff, den gibt's ja schon, die sogenannte 12-Uhr-Regel. Tankstellen dürfen ihre Preise seit April nur noch einmal am Tag erhöhen. Hat das aus Sicht der Befragten was gebracht?
5: Nee, eher nicht. 61% sagen, dass das Tanken dadurch nicht planbarer geworden ist. In den Kommentaren kritisieren vor allem Berufstätige die Regelung. Anne aus Schmalkalden-Meiningen schreibt, ich habe nicht die Zeit, um tanken zu planen. Ich arbeite Vollzeit, habe 2 Kinder und führe einen Haushalt. Aber klar, es gibt auch positive Rückmeldungen, denn immerhin findet ja jeder dritte Befragte die Regelung auch gut. Janette aus der Börde sagt beispielsweise, ich finde die 12-Uhr-Regel super. So kann man besser planen und muss nicht ständig auf die Preise schauen.
2: Und noch ein letzter Punkt. Bei den hohen Spritpreisen werden ja manche über einen Umstieg aufs E-Auto nachdenken. Sollte der Staat also E-Auto stärker fördern?
5: Beim Thema E-Mobilität sind die meisten Befragten eher zurückhaltend. Aktuell ist es ja schon so, dass reine E-Autos von der Kfz-Steuer befreit sind. Sie haben hier also einen Vorteil gegenüber Verbrennern. 67% der Befragten finden diese Kfz-Steuerbefreiung für E-Autos aber falsch. Interessant ist hier, dass auch eine alternative Regelung, nämlich die kilometerabhängige Pkw-Maut, nicht besonders beliebt ist. Die würde bedeuten, wer mehr fährt, egal ob E-Auto oder nicht, zahlt auch mehr. Aber eine knappe Mehrheit lehnt auch diese kilometerabhängige Pkw-Maut ab. Zum Schluss noch kurz der Hinweis, wie unsere Zahlen zustande kommen. Bei MDR Frag können alle ihre Meinung einbringen. Wir treffen keine Auswahl, wir ziehen keine Stichprobe. Deshalb ist MDR Frag streng genommen nicht repräsentativ. Die Ergebnisse werden aber wissenschaftlich begleitet und gewichtet. Und sehr viele Menschen machen einfach mit. Bei dieser Befragung waren es dann zum Beispiel über 30.000. So entsteht dann am Ende ein aussagekräftiges Stimmungsbild.
2: Strich drunter, 81% der Befragten in Sachsen, Sachsen-Anhalt und Thüringen sagen, dass sie die hohen Spritpreise belasten. Das zeigt die aktuelle MDR-Fragterhebung. Details der Umfrage waren das von Tycho Schildbach. Vielen Dank.
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7: Mit Jan Kröger. Wir fangen an bei den Handballern des SC Magdeburg. Denn als einziges von 3 deutschen Teams in der Champions League sind sie nach 2 Spielen noch ungeschlagen. Nach dem deutlichen Auftakt zu Hause gegen Kolstad aus Norwegen gab es gestern den nächsten klaren Sieg auswärts beim Schweizer Meister Kriens Luzern. Frank Martin.
8: Dem Auftakterfolg vor einer Woche daheim gegen Kolstad ließen die Akteure von Bennett Wiegert nun auch den ersten Auswärtssieg folgen. Beim Champions League-Neuling HC Kriens Luzern gewann der SCM deutlich 39-29. Von Beginn an war Magdeburg drin in dieser Partie, führte nach 10 Minuten 8-5, zur Halbzeit bereits 20-11. Die Schweizer, trainiert von Andy Schmid, hatten Riesenprobleme. Der SCM war einfach eine Nummer zu groß, vor allem im ersten Durchgang brutal effektiv. Felix Klar, Magnus Saustrup, Albin Lagergren und Daniel Pettersson trafen je 5 Mal und waren damit die erfolgreichsten Werfer im Team von Bennett Wiegert. Der SCM also gewinnt 39-29 in der Schweiz und bleibt damit in der neuen Handballsaison weiter ohne Pflichtspielniederlage.
7: Nächster Gegner der Magdeburger in der Bundesliga ist dann am Sonntag die MT Melsungen. Die war auch in der Champions League im Einsatz gestern Abend, verlor in Polen bei Płock mit 24-25. Im Basketball startet heute die Bundesliga in die neue Saison. Den Auftakt macht der Meister Alba Berlin und die haben einen mitteldeutschen Gast, nämlich die Niners Chemnitz. Was ist drin für die Chemnitzer in diesem Spiel? Vielleicht sogar eine kleine Überraschung und wie schaut man insgesamt auf die neue Spielzeit? Jan Günther dazu.
19: Das ist natürlich ein Ding. Ausgerechnet in Berlin kann Elias Rödel, Spieler der Niners Chemnitz, heute Abend das erste Mal in der Basketball-Bundesliga mitmachen.
23: Also ich bin natürlich erstmal sehr, sehr aufgeregt.
19: Berlin und Rödel, da war doch was. Henrik Rödel, der Vater von Elias, gewann mit Alba Berlin als Spieler rund um den Jahrtausendwechsel 7 Mal in Folge die deutsche Meisterschaft und als Trainer 1 Mal den deutschen Pokal. Der Vater also eine Club-Legende. Der Sohn ist in Berlin geboren, wurde deutscher Meister mit Albers U16-Nachwuchsteam und kommt heute als 24-Jähriger im Trikot der Gäste in die Arena am Berliner Ostbahnhof.
23: Ich freue mich sehr, mein erstes BBL-Spiel zu Hause ausführen zu dürfen. Das bedeutet mir sehr viel, vor Freunden und Familien mein erstes Spiel zu spielen. Und natürlich auch gegen Alba, wo meine Familie, ich und mein Vater ja auch sehr viel Geschichte teilen.
19: Elias Rödel spielte in den letzten Jahren in den USA am College. Beim Tabellenzwölften der Vorsaison ist er einer von 12 Neuzugängen. Zu denen gehört auch Matteo Scheric, der von Absteiger Heidelberg nach Chemnitz gekommen ist.
4: Ja, ich glaube, wir haben eine gute Teamchemie. Wir verstehen uns sehr gut. Wir sind eine sehr dynamische Mannschaft, sehr vielfältig. Ich glaube, mehrere Leute können verschiedene Positionen spielen. Wir haben verschiedene Waffen. Wir wollen schnell spielen. Ja, mal schauen, wie andere Teams darauf reagieren, wie gut wir das umsetzen können. Alba, klar, eine richtig gute Mannschaft. Ich glaube, die wollen da ansetzen, wo sie letzte Saison aufgehört haben.
19: In einer irren Finalserie holten sich die Berliner gegen Bayern München den Meistertitel. Alba hat einige aus der Meistermannschaft halten können. Und deswegen sagt Geschäftsführer Marco Baldi:
6: Also wir gehen da mit einem Wunschteam, kann man sagen, in die neue Saison. Und und wir wissen natürlich, dass wir jetzt diejenigen sind, die auch gejagt werden, Anführungszeichen.
19: Alba Berlin gegen die Niners Chemnitz, das ist der Start in die neue Bundesliga-Saison. Die letzten zwei Duelle dieser Teams in Berlin gewannen beide die Niners.
7: Anwurf ist heute 20 Uhr. Schon ein bisschen früher geht es im Fußball los. Wir sind live dabei, wenn der erste FC Magdeburg in der zweiten Liga auswärts bei Greuther Fürth antritt, ab 18.30 Uhr. Und auch in der Regionalliga Nordost beim Spiel zwischen Zwickau und Halle Anpfiff ist dort um 19 Uhr. Beide Spiele gibt es in voller Länge live zu hören über die App von Sport im Osten. Und auch hier im Programm von MDR Aktuell sind wir immer wieder live dabei. Der Bundesligaspieltag beginnt dann noch etwas später heute Abend mit dem Freitagsspiel zwischen Bayern München und dem 1. FC Union Berlin. Für den deutschen Fußball aber gibt es heute noch einen sportpolitischen Termin, nämlich einen außerordentlichen Bundestag heute Nachmittag. Und da will der DFB nichts weniger einläuten als ein neues Zeitalter für den Frauenfußball. Daniel Höher weiß, worum es da genau geht.
9: Es geht konkret darum, die Bundesliga der Frauen aus dem DFB auszugliedern und an den FBL e.V. zu übertragen. Zur Erinnerung, diesen hatten die Vereine der Bundesliga gegründet, um die Liga ähnlich der Männerliga in eine professionellere Struktur zu überführen und damit auch zum Beispiel die Vermarktungschancen zu verbessern. Die Details zwischen DFB und FBL sind schon verhandelt, es muss halt eben noch offiziell gebilligt werden, so ist die Formulierung. Das Ganze passiert heute in Frankfurt, die laufende Saison gilt dann als Übergangssaison, bevor die FBL dann die Liga endgültig übernimmt.
7: Und dann schauen wir noch kurz zum Eishockey. In der DEL wurde zum Saisonauftakt der Meister erfolgreich gestartet. Mit einem 4:2 gegen Straubing zu Hause haben die Eisbären Berlin gewonnen. Heute sind dann die drei sächsischen Clubs in der DEL 2 dran, starten dort in die Saison. Das geht dann also los für die Eislöwen Dresden, für die Lausitzer Füchse und auch für die Eispiraten aus Krimmitschau.
2: Danke, das war der Sport. Jan Kröger, 9.45 Uhr, 9:45, 10:15 MDR aktuell. Die Topmeldung der Nachrichten kommt von der Spritpreisdebatte. Angesichts von Spritpreisen auf Rekordniveau hatte gestern die CDU-Generalsekretärin Franziska Hoppermann eine mögliche Entlastung von 21 bis 25 Cent je Liter genannt. Das begrüßt der Bundesverband für Güterverkehr und Logistik. Das wäre genau das Maß, um vernünftige Preise anbieten zu können, heißt es. Weitere Meldung jetzt mit Susanne Lemke.
0: Russland hat nach eigenen Angaben ein Logistikzentrum des ukrainischen Paketdienstes Nova Poshta nahe Odessa mit Drohnen angegriffen. Laut Verteidigungsministerium wurde zudem ein Frachtschiff im nahegelegenen Hafen von Tschornomorsk attackiert. Beide Ziele seien von der Ukraine für militärische Zwecke genutzt worden. In Tannroda im Weimarer Land ist in einem Stall die Leiche eines Mannes gefunden worden. Wie die Landespolizei mitteilte, wurde er verschüttet. Bisher gebe es keine Hinweise auf Fremdeinwirkung. Der Stall sei offenbar seit längerer Zeit als Lagerraum genutzt worden. Die Schwanendame Frieda auf dem Mühlteich in Scheibe-Alsbach im Kreis Sonneberg hat nach mehr als einem Jahr wieder Gesellschaft. Wie das Freie Wort berichtet, ist mit Fritzi eine in der Tierklinik Lautertal aufgepäppelte Schwänin eingezogen. Die erste Begegnung der beiden Vögel verlief demnach überraschend harmonisch. Das Wetter. Heute stellenweise Regen, im Tagesverlauf zunehmend aufgelockert mit Sonne. 16 bis 22 Grad, morgen wechselnd bis stark bewölkt. In Sachsen-Anhalt vereinzelt Schauer. 19 bis 23 Grad. MDR aktuell Verkehrsdienst. A2 Richtung Berlin zwischen Alleringer-Sleben und Bornstedt, stau und stockender Verkehr an einer Baustelle. A4 Frankfurt Richtung Dresden zwischen Jena Zentrum und Stadtroda, 3 Kilometer stau und stockend durch ein defektes Fahrzeug auf der rechten Spur. Vorsicht auf der A9 Richtung München zwischen Dreieck Bayerisches Vogtland und Hof West liegt eine LKW-Radabdeckung. Vorsicht auf der A73 Richtung Bamberg zwischen Ebersdorf und Untersimau liegt ein Plastikteil. Soweit der Verkehrsdienst. 9.47 Uhr.
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2: Wie schaffe ich es, dass sich Menschen mit dem Naturschutz beschäftigen? Erst einmal müssen sie auf den Naturschutz aufmerksam werden, zum Beispiel indem sie sich an Abstimmungen beteiligen. Seit 1971 kürt der NABU, der Naturschutzbund Deutschland, den Vogel des Jahres. Inzwischen stimmt ganz Deutschland in einer öffentlichen Wahl über den Jahresvogel ab. Die Wahl zum Vogel dieses Jahres hat das Rebhuhn gewonnen und jetzt läuft die Abstimmung zum Vogel des Jahres 2027. Bringen solche Abstimmungen überhaupt etwas? Ich konnte kurz vor der Sendung mit Markus Orlamünder sprechen. Er ist der Naturschutzreferent des NABU in Thüringen. Herr Orlamünder, erstmal, welche Vögel stehen gerade zur Wahl?
10: Für das kommende Jahr stehen diesmal zur Wahl 5 heimische Vogelarten. Das ist zum einen der Kolkrabe, dann der Trauerschnäpper oder Trauerfliegenschnäpper, der Kranich, die Wasseramsel und die vielen aus dem Siedlungsraum sehr bekannte Mehlschwalbe.
2: Jeder der Kandidaten bringt ein Naturschutzthema mit, heißt es in der Pressemitteilung. Hätte die Krönung also verdient? Welche Themen bringen denn die Vögel genau mit?
10: Ja, also ich sagte schon, es sind heimische Vogelarten, die unterschiedlich im Bestand in Mitteldeutschland vorkommen und natürlich auch in ganz Deutschland. Und der NABU hat zu jedem Vogel einen Kurzsteckbrief gemacht, auch auf der Homepage. Und wenn ich mal einsteigen kann mit dem Trauerschnäpper, eine kleine Singvogelart, die in Wäldern, in alten Laubwäldern, baumreichen Parks und Gärten lebt. Sein Motto ist, mach Tempo fürs Klima, weil der Trauerschnäpper mit dem Klimawandel Probleme hat. Der Frühling beginnt zunehmend früher und die Vögel schaffen es teilweise nicht rechtzeitig, aus den Brutquartieren, aus den Winterquartieren zurückzukommen. Und es gibt Schwierigkeiten mit der Synchronisation der Nestlingsphase und dem Auftreten der wichtigsten Nahrungstiere. Und deshalb ist die Botschaft, sich für den Klimaschutz einzusetzen, Klimawandel möglichst zu verhindern, dass diese Art bessere Bedingungen hat.
2: Und diese Verknüpfung gibt es dann für die anderen Kandidaten auch oder andere. In jedem Fall gibt es eine Wichtigkeit, die sie auf diese Liste setzt. Wie verbreitet sind denn die vorgeschlagenen Vögel in Mitteldeutschland?
10: Das ist unterschiedlich. Also es gibt Vogelarten, die relativ flächendeckend verbreitet sind. Dazu gehört der Kolkrabe und der Trauerschnäpper. Dann auch die Mehlschwalbe ist eben im Siedlungsraum recht verbreitet. Aber die Wasseramsel und der Kranich, die sind eher lokal verbreitet. Also die Wasseramsel ist an schnell fließende, saubere Flüsse gebunden. Deswegen ist die eher so im Mittelgebirgsraum oder im Ausläufer der Mittelgebirge zu finden. Und der Kranich, also für Thüringen ist er sehr selten, weil er braucht Moore, intakte Moore, Seen, Flusslandschaften, wo er sich zurückziehen kann. Und da gibt es in Thüringen nur einzelne Brutpaare, in den anderen Bundesländern etwas mehr. Aber da gibt es eher eine lokale Verbreitung. Thüringen ist aber ein wichtiges Transitland für Kraniche zum Beispiel, die auf dem Zug hier in ihre südlich gelegenen Winterquartiere durchkommen und da auch Rastflächen und Nahrungsflächen brauchen.
2: Immer wieder taucht ja auch die Frage auf, bringt die Wahl zum Vogel des Jahres den Tieren überhaupt etwas? Folgt der öffentlichen Aufmerksamkeit tatsächlich mehr Schutz? Gibt es da vielleicht auch positive Beispiele?
10: Also im Sinne des administrativen Schutzes würde sich jetzt erstmal da nichts ändern. Aber wir arbeiten ja auch beim NABU und dem Landesbund für Vogelschutz, unserem bayerischen Partner, eben nach dem Motto, was ich kenne, das liebe ich und was ich liebe, das schütze ich. Und diese Aufmerksamkeit, die wir eben für die Vogelarten damit erzeugen, sorgt auch in der Öffentlichkeit natürlich mehr Bewusstsein und auch vielleicht mehr Bewusstsein für insektenfreundliche Gärten. Also da macht der NABU ja auch viele Aktionen, die dann eben dem Trauerschnäpper oder der Mehlschwalbe zum Beispiel dienen würden. Und beim Rebhuhn, was jetzt 2026 eben Vogel des Jahres war, gibt es auch parallel eben Schutzprojekte, was mit dieser Aufmerksamkeit durch die Nominierung und aber natürlich auch mit dem Rückgang dieser Vogelart zu tun hat. Also es wird nochmal, würde ich sagen, nochmal stärker ins Bewusstsein gehoben auf allen Ebenen und bringt dem Vogel schon etwas.
2: Also vielleicht lässt der eine oder andere Hobbygärtner einen Teil seines Rasens dann einfach mal wachsen und hat dann Insekten im Garten und die werden dann auch was für Vögel.
10: Genau. Oder der Trauerfliegenschnäpper, der hat zum Beispiel auch mit Nistplatzmangel teilweise zu tun. Der nistet in Baumhöhlen. Der braucht eigentlich Totholz, wo Baumhöhlen entstanden sind durch Spechte oder so. Und wenn wir Nistkästen aufhängen, also für Singvögel geeignete, dann nutzt der Trauerschnäpper das auch und hat es dann bei der Nistplatzwahl etwas leichter.
2: Die Wahl zum Vogel des Jahres läuft. Wie kann man denn abstimmen?
10: Ja, also die läuft vom 8.9. bis 15.10. In der Zeit ist das digitale Wahlbüro geöffnet. Über die NABU-Internetseite oder www.vogeldesjahres.de kann man sich nochmal über diese Vögel informieren, über die 5 Kandidaten und dann den entsprechenden Vogel auswählen, indem man sich einträgt mit Name und Adresse. Das ist ziemlich niederschwellig.
2: Sagt Markus Orlamünder, er ist der Naturschutzreferent des NABU. Er ist der Naturschutzreferent des NABU Thüringen. Danke für das Gespräch.
10: Ja, vielen Dank.
2: MDR aktuell 9.53 Uhr damit. Die ARD macht nicht nur Nachrichten, sie macht auch Musik, unterhält professionelle Orchester, Chöre und Big Bands. Beim MDR ist gerade der Musiksommer mit vielen Konzerten in ganz Mitteldeutschland zu Ende gegangen. Und beim Westdeutschen Rundfunk in Köln gibt's heute einen wichtigen Termin, das Antrittskonzert der neuen Chefdirigentin Marie Jacquot, die ja auch eine Lebensstation in Weimar verbracht hat. Sie gehört zu den gefragtesten Maestras ihrer Generation. Mit einer ganz besonderen Art Musik zu machen, wird sie sicher über ihr neues Bundesland hinaus Gehör finden. Carlotta Röllecke, stellt sie uns vor.
11: Wenn Sie sich darauf anlassen, dass wir das Stück gemeinsam musizieren, gemeinsam atmen, dann kommt noch was dazu, etwas Besonderes, die Sie vielleicht ohne jemand davor, die Sie inspirieren, nicht bekommen könnten. Und das ist die Magie, Dirigent oder Dirigentin zu sein.
12: Marie Jacquot ist eine Dirigentin, die nicht von Macht und Kontrolle spricht, sondern von Offenheit und Zusammenarbeit. Die 1990 geborene Französin übernimmt als neue Chefdirigentin das WDR-Sinfonieorchester. Dabei hätte ihr Leben auch ganz anders verlaufen können. Aufgewachsen ist sie in Chartres bei Paris. Die ganze Familie spielt Tennis und Marie Jacquot gilt als großes Nachwuchstalent.
11: Es war immer ein Spiel, das heißt, ich habe es immer mit Freude genommen. Und sobald es kein Spiel mehr war, hat es mir nicht mehr so getaugt. Und dann habe ich für die Musik gewechselt, weil diese Zusammenspielen hat mir mehr Freude verbreitet als Einzelkampf.
12: Trotzdem profitiert Marie Jacquot in ihrer Arbeit als Dirigentin bis heute vom Leistungssport, mit Disziplin und intensiver Vorbereitung auf ihre Konzerte. Gleichzeitig betont sie immer wieder, Musik bedeutet für sie vor allem Entdecken.

0: Marie Jacquot lernt als Kind Posaune. Nach einem Instrumentalstudium in Paris studiert sie schließlich Dirigieren in Wien und Weimar. Als Kapellmeisterin startet sie ihre Karriere in Würzburg. Danach geht es an die Deutsche Oper am Rhein und schließlich wird sie 2024 Chefdirigentin des Königlich-Dänischen Theaters in Kopenhagen. Die Dirigentin arbeitet mit ihren Orchestern freundlich und spricht die Instrumentengruppen auf Augenhöhe an. Für sie entsteht Musik im Austausch.
1: Das Schönste beim Dirigieren und beim Musizieren ist, dass es ist eine Nehmen und Geben. Wenn manche Musiker und Musikerinnen mir etwas anbieten, dann nehme ich mir die Zeit zu überlegen, ist es eigentlich schön? Mag ich das? Diesen Austausch finde ich sehr speziell beim Musizieren.
0: Auch deshalb versteht Marie Jacquot ihre Rolle als Dirigentin anders als das Klischee der allwissenden Maestra. Ein Orchester könne theoretisch auch ohne Dirigent oder Dirigentin spielen, sagt sie. Die Musikerinnen und Musiker sind schließlich hochqualifiziert. Ihre Aufgabe versteht sie darin, eine gemeinsame Richtung vorzugeben und von den Erfahrungen der Orchestermitglieder zu lernen. Musikalisch legt ihr Herz besonders für die Romantik, vor allem für Anton Bruckner. Seine Musik verbindet Marie Jacquot mit ihrer Heimatstadt.
1: Ich bin in Chartres, in der Nähe von Paris, aufgewachsen und habe sehr, sehr viel Zeit in dieser schönen Kathedrale verbracht. Bruckner erinnert mich an diese Kathedrale. Man findet Spiritualität in Bruckner, die mich besonders anspricht.
0: Diese Begeisterung für Bruckner bringt Marie Jacquot mit nach Köln als neue Chefdirigentin des WDR-Sinfonieorchesters.
1: Es wird bunt und etwas, was mich sehr am Herzen liegt, sind Rarität zu bringen. Also Stücke, die nicht häufig im Konzertsaal zu hören sind.
2: Sagt die Dirigentin Marie Jacquot. Ab heute steht sie am Pult des WDR-Sinfonieorchesters. Wir schauen aufs Wetter mit Diana Smikala. Ja, scheint denn irgendwo schon mal die Sonne im Sendegebiet?
3: Ja, das tut sie. Im Norden von Sachsen-Anhalt sind wenige Wolken unterwegs. Also die letzte Stunde, 45 Minuten gemessen an Sonnenschein ganz im Norden. Das lässt sich auf jeden Fall schon mal sehen. Aber die Sonne reicht inzwischen auch bis in den Salzlandkreis. Weiter südlich und dann auch im Osten viele Wolken, ein paar Lücken noch im Norden von Thüringen. Aber insgesamt wechselhaft und in Thüringen und auch im Norden von Sachsen und in der Region Wittenberg, da sind auch ein paar Schauer unterwegs. Die Temperaturen liegen im Moment so um die 15, 17 Grad.
2: Also im Tennis würde man sagen, advantage sun, also die Sonne setzt sich durch.
3: Ja,

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2: MDR aktuell. In der nächsten halben Stunde schauen wir unter anderem auf den Mond. Dort ist ein neu entstandener Krater entdeckt worden. Mehr dazu in etwa 20 Minuten. Aber erst einmal schauen wir nach Thüringen. Der Landesparteitag der Linken in Thüringen am Wochenende. Die Genossen in Erfurt, die sehen sich offenbar als Zünglein an der demokratischen Waage. Zweiter Themen nach 10 Uhr. Jetzt gibt's die Nachrichten.
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4: Um 10 Uhr mit Susanne Lemke. Der Bundesverband für Güterverkehr und Logistik hat eine mögliche Spritpreisentlastung um 21 bis 25 Cent pro Liter begrüßt. Vorstandssprecher Dirk Engelhardt sagte MDR aktuell, das wäre genau das Maß, um vernünftige Preise anbieten zu können. Eine Senkung der Mehrwertsteuer würde jedoch nicht helfen. Nötig sei zudem die Abschaffung der CO2-Doppelbelastung. Die Spediteure zahlten die CO2-Abgabe an der Zapfsäule und bei der Lkw-Maut. Die CDU-Generalsekretärin Franziska Hoppermann hatte gestern eine mögliche Spritpreisentlastung von 21 bis 25 Cent je Liter genannt. In Deutschland werden wieder mehr Baugenehmigungen erteilt. Wie das Statistische Bundesamt mitteilte, gaben die Behörden von Januar bis Ende Juli grünes Licht für den Bau von knapp 149.000 Wohnungen. Das seien 12,9% mehr als im gleichen Zeitraum 2025. In den Vorjahren hatten steigende Zinsen und Materialkosten viele Bauherren abgeschreckt. Nun spricht das IFO-Institut von einer deutlich verbesserten Stimmung. Die Unternehmen sähen zunehmend Licht am Ende des Tunnels. Der Bundesverband der deutschen Industrie erhöht seine Wachstumsprognose für das laufende Jahr auf 1%. Bisher hatte der BDI mit einem Plus von 0,6% gerechnet. BDI-Hauptgeschäftsführerin Tanja Gönner sagte, die Wachstumsaussichten für Deutschland hielten sich auf. Vor allem das starke Geschäft mit europäischen Partnern gebe der deutschen Wirtschaft Rückenwind. Die BSW-Bundesvorsitzende Amira Mohamed Ali hat eine Koalition mit der AfD in Sachsen-Anhalt abermals ausgeschlossen. Sie sagte der Rheinischen Post, man werde keinesfalls ein solches Bündnis eingehen. Auch werde das BSW weder einen Ministerpräsidenten der CDU noch einen der AfD wählen. Die AfD hat im neuen Landtag 39 Sitze, zur Mehrheit fehlen ihr 3. Sie führt aktuell Gespräche mit dem BSW. Greenpeace hat im Hamburger Hafen gegen die Übergewinne der Mineralölindustrie protestiert. Die Umweltschützer projizierten im Morgengrauen auf ein Tanklager den Spruch »Ölabzocke stoppen«. Darunter waren viele Euromünzen abgebildet. Greenpeace warf den Ölkonzernen vor, im Zuge des Irankriegs immer mehr Profit zu machen, während die Deutschen unter den hohen Spritpreisen litten. Die Organisation forderte statt eines Tankrabatts die Neuauflage des 9-Euro-Tickets. Das waren die Nachrichten. Das Wetter, die Temperaturen von 9 Uhr. Auf dem Brockennebel 7 Grad, Chemnitz bedeckt 14, Dresden bedeckt 16 Grad. Eisener Stab bewirkt 13, Erfurt Regen 13 Grad, Fichteberg wolkig 8. Gera bedeckt 14, Görlitz wolkig 14 Grad, Halle Regen 14 Grad, Leipzig bedeckt 13 Grad. Magdeburg sonnig 16, Meiningen stark bewirkt bei 12 Grad. Heute bis zum Mittag stellenweise Regen, danach wechselnd bewölkt und gelegentlich Sonne, 16 bis 22 Grad, teils böiger Südwestwind. Morgen vorübergehend stark bewölkt, in Sachsen-Anhalt vereinzelt Schauer, 19 bis 23 Grad. MDR Verkehrsdienst. A2 Richtung Berlin zwischen Alleringersleben und Bornstedt, stau und stockender Verkehr an einer Baustelle. Und A4 Frankfurt Richtung Dresden zwischen Jena Zentrum und Stadtroda, 8 Kilometer stockender Verkehr durch ein defektes Fahrzeug auf der rechten Fahrspur. Soweit der Verkehrsdienst, 10.04 Uhr.
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2: Durch den Freitagvormittag begleitet sich Stefan Plattner im Studio. Schön, dass Sie uns hören. Ich grüße Sie. Ja, die Fahrt zur Tankstelle, die wird immer schmerzhafter, denn die Preise haben schon wieder neue Rekorde aufgestellt. Nehmen wir den Diesel heute Morgen im Raum Leipzig 2,40 Euro der Liter.

0: Das tut schon bei einer vergleichsweise kleinen Autofüllung weh. Aber was sollen erst die Flottenbetreiber mit ihren vielen Lkw sagen? Die Spediteure haben deshalb einen offenen Brief an den Kanzler geschrieben und drängen auf rasche Staatshilfen. Dirk Engelhardt, Vorstandssprecher des Bundesverbands Güterverkehr, Logistik und Entsorgung, sagte heute Morgen bei MDR Aktuell:
1: Die gestiegenen Kraftstoffpreise machen bei so einem deutschen Mittelständler mit 50 LKWs eine Zusatzbelastung von über 1 Million Euro pro Jahr aus. Und das Geld finden wir nachher an der Supermarktkasse wieder. Das heißt, am Ende bezahlen wir es alle, wir Endverbraucher. Und wir hätten Möglichkeiten, da die Preise zu senken. Und es würde auch nicht nur bei den Transportunternehmen ankommen, sondern bei uns allen. Im Moment bezahlt der Transportunternehmer 20 Cent, wenn er einen Liter Diesel tankt, an der Zapfsäule. Und er bezahlt 20 Cent pro gefahrenen Kilometer Lkw-Maut. Und die Regierung muss einfach nur den Koalitionsvertrag umsetzen. 20 Cent Entlastung, Gewerbediesel, wie das europäische Nachbarländer auch machen. Das stärkt die deutsche Wirtschaft und hilft der deutschen Transportwirtschaft auch stärker auf die Beine,
0: sagt Dirk Engelhardt, der Vorstandssprecher des Bundesverbands Güterverkehr, Logistik und Entsorgung. Ja, und ein Grund für die hohen Energiepreise, klar, natürlich der Krieg im Nahen Osten. Verbraucher stöhnen, einige Konzerne, die freuen sich allerdings über die großen Gewinne aktuell, wenn sich die Finanzminister der EU heute in Dublin treffen. Da will Lars Klingbeil dafür trommeln, die Profiteure der Energiekrise zur Kasse zu bitten. Zusammen mit 5 anderen EU-Staaten hat er bereits einen Brief geschrieben. Doch noch ist eine nötige Mehrheit nicht in Sicht. Sarah Lopez berichtet.
2: Bei vielen Autofahrern ist die Stimmung gerade so wie an dieser Tankstelle in Leverkusen.
3: Schlecht natürlich, ja. Ich denke mal, da geht es jedem schlecht damit, den erhöhten Preisen.
4: Es wird immer schwieriger zu tanken, täglich oder wöchentlich, einmal die Woche.
5: Wie wird das noch tragbar sein, das weiß ich nicht. Also da muss jetzt langsam eine Lösung her, meiner Meinung nach.
2: Eine Lösung, die hat Bundeskanzler Merz zuletzt angekündigt.
6: Für viele Menschen, die täglich das Auto brauchen, ist eine Belastungsgrenze erreicht. Wir stehen dazu deshalb in engem Austausch in der Bundesregierung und mit den Ländern. Und ich bin der Meinung, dass wir handeln müssen.
2: Die große Frage ist aber das Wie. Auf dem Treffen der Finanzminister der EU-Mitgliedstaaten wird heute ein Vorschlag diskutiert, für den sich auch der deutsche Finanzminister ausgesprochen hat, eine Übergewinnsteuer. Damit könnten ungewöhnlich hohe Profite der Mineralölkonzerne abgeschöpft und mit dem Geld Entlastungen für die Bürger finanziert werden. Gemeinsam mit seinen Kollegen aus Österreich, Italien, Portugal, Polen und Spanien hatte Klingbeil bereits im August einen Brief an den irischen Finanzminister geschrieben, damit das Thema in Dublin auf der Agenda landet. In dem Brief heißt es konkret, man brauche einen gemeinsamen Ansatz, der sicherstelle, dass diejenigen, die von der Krise profitieren, ihren Teil dazu beitragen, die Belastung von der breiten Bevölkerung zu verringern. Zwar können die Mitgliedstaaten auch individuell eine Übergewinnsteuer einführen und brauchen dafür nicht unbedingt eine gemeinsame Lösung, aber in einem europäischen Ansatz sehen viele aufgrund des gemeinsamen Binnenmarkts Vorteile. Und 2022 hatte es schon mal eine Übergewinnsteuer gegeben, quasi als Notfallreaktion auf die hohen Energiepreise als Folge des Ukraine-Kriegs. Bei einem gemeinsamen Mittagessen will man heute also schauen, ob so eine Übergewinnsteuer wieder eine gemeinsame europäische Lösung sein könnte. Aber selbst in der Bundesregierung ist man sich nicht darüber einig. Wirtschaftsministerin Reiche etwa bevorzugt eine vorübergehende Senkung der Mehrwertsteuer und Direktzahlungen an Menschen mit vergleichsweise wenig Gehalt. Und auch Fachleute äußern Bedenken bei der Übergewinnsteuer. Georg Zachmann, Ökonom und Energieexperte bei der Brüsseler Denkfabrik Brügel etwa, betont, dass eine Übergewinnsteuer komplex sei.
7: Die praktische Schwierigkeit wird sein, dass ein Großteil der Übergewinne außerhalb Deutschlands entsteht und dass der deutsche Finanzminister es sehr, sehr schwer finden wird, auf diesen großen Teil der Übergewinne irgendwie zuzugreifen. Und selbst wenn Übergewinne in Deutschland entstehen, sollte es den Firmen wahrscheinlich auch teilweise noch möglich sein, diese zu verschleiern. Und da einen rechtssicheren Weg zu finden, wird sehr schwer.
2: Für die Finanzminister gibt es also viel zu besprechen bei ihrem Treffen in Dublin. Und neben der Übergewinnsteuer stehen noch viele weitere Themen auf der Agenda. Die Wettbewerbsfähigkeit des europäischen Bankensektors, der digitale Euro, die Chancen und Risiken von künstlicher Intelligenz. Dass man heute also bei einer europäischen Lösung gegen die hohen Spritpreise weit kommt, das ist fraglich.
0: Soweit der Bericht von Sarah Lopez. MDR aktuell 9:09 nach Russland. Dort hat die Parlamentswahl begonnen. Es ist die erste Wahl der Staatsduma seit Beginn des russischen Angriffskriegs in der Ukraine im Frühjahr 2022. Ein klarer Sieg der Regierungspartei Geeintes Russland gilt als sicher. Eine echte Opposition ist nicht zugelassen. Aus Moskau berichtet Björn Blaschke.
8: Am Morgen öffneten in Moskau die Wahllokale. Im fernen Osten Russlands sind sie schon länger auf. Das Riesenland Russland hat 11 Zeitzonen und in denen können fast 112 Millionen Menschen bis Sonntag ihre Stimme abgeben für 10 Parteien. Kremlchef Wladimir Putin stellte die Duma-Wahl vorgestern noch in direkten Zusammenhang mit der militärischen Spezialoperation, wie in Russland der Krieg in der Ukraine genannt wird. Wörtlich sagte Putin in seiner Ansprache, in der er für die Teilnahme an der Wahl warb, ihre Entscheidung und ihr Wille werden erneut zeigen, dass hinter unseren Soldaten Millionen von Menschen stehen, dass wir ein geeintes Volk sind, verbunden durch gemeinsame Werte, historisches Gedächtnis und die Liebe zum Vaterland und dass es niemandem gelingen wird, uns zu spalten. Putin forderte damit letztlich das, was in Russland ohnehin alle Menschen erwarten. Eine Zusammensetzung der Duma, die geschlossen wirkt, keine Veränderung seiner Politik fordert. Die Liste der einzigen Antikriegspartei Russlands, Jabloko, wurde vom obersten Gericht Russlands nicht zugelassen. Das Urteil offiziell Wahlfinanzierungsfehler. Der Chef der Partei erklärte jedoch, dass das Gericht ein politisches Urteil gegen Jabloko gefällt habe. Also gegen die Opposition.
0: Aus Moskau berichtete Björn Blaschke.

0: MDR aktuell, zurück nach Mitteldeutschland, nach Thüringen geht's jetzt. Das wohl spannendste Kapitel in der aktuellen Thüringer Politik hat mit der Linkspartei zu tun. Denn nach den vielen Turbulenzen rund um das BSW zuletzt im Erfurter Landtag wird sie jetzt erst recht als Mehrheitsbeschaffer gebraucht. Die AfD käme zwar auch in Betracht, doch die wird weitgehend gemieden. Für die Linkspartei eröffnen sich nun neue Möglichkeiten und sie hat angekündigt, ihren Umgang mit der Regierungskoalition überdenken zu wollen. Auf dem Landesparteitag morgen in Erfurt dürfte sich schon abzeichnen, wohin denn die Reise geht. Jan Breuer berichtet.
1: Das Parteibüro der Linken in Altenburg zu finden, ist so leicht nicht. Denn unter der angegebenen Adresse im Internet ist ein Wohn- und Geschäftshaus. Erst der freundliche Tipp einer Passantin, um die Ecke sei noch ein Eingang, führt zum Erfolg und zu Ralf Plötner, seit einem Jahr Landesvorsitzender der Partei, die im Freistaat deutlich sichtbarer ist als ihr Büro in Altenburg.
2: Wir sind die Linke in Thüringen auf einem guten Weg, weil wir auch viele neue Mitglieder gewonnen haben. Über 300 schon in diesem Jahr. In den letzten 10 Tagen sind rund 50 dazugekommen.
1: Die Linke hat inzwischen mehr als 4.500 Mitglieder in Thüringen, ist damit zahlenmäßig die zweitstärkste Partei hinter der CDU. Neu eingetreten sind vor allem junge Menschen mit Kindern. Deshalb sollen die Delegierten des Landesparteitages einen Antrag beschließen, der, Zitat, für alle politischen Veranstaltungen und Gremien auf Landesebene sowie alle Kreisparteitage verpflichtend eine qualifizierte Kinderbetreuung vorsieht. Zitat Ende. Ebenfalls beraten wird in Erfurt ein neuer Leitantrag. An uns kommt niemand vorbei, so die Überschrift.
2: Ich glaube, eine Linke braucht es immer und das war auch vor dem Zerfall des BSW so, dass wir eine wichtige Kraft waren, an der niemand vorbeigekommen ist in Thüringen und das bleibt auch weiterhin so. Und Mario Vogt muss sich schon jetzt die Frage gefallen lassen, wie er denn zu verlässlichen Mehrheiten kommen möchte.
1: Um das zu verstehen, ein kurzer Blick in den Landtag. CDU und SPD regierten bislang mit dem BSW, hatten 44 von 88 Abgeordneten Stimmen. Ein Patt. Anfang des Monats hat sich das BSW aufgespalten. Von den 15 Abgeordneten sind 10 zur neuen Partei Thüringen gerecht gewechselt, 3 haben die Partei Deine Stimme zählt gegründet, 2 sind unter dem BSW-Banner geblieben. Nur Thüringen gerecht bekennt sich zur Koalition. Die hat jetzt 39 Stimmen, 6 fehlen zur Mehrheit. Da keine der 3 regierungstragenden Fraktionen mit der AfD, der größten Oppositionspartei, verhandeln möchte, bleibt allein die Linke als Ansprechpartner.
2: Es gibt schon einzelne Signale, wo man vielleicht daran festmachen könnte, dass diese Restkoalition mittlerweile erkannt hat, dass sie über keine parlamentarische Mehrheit verfügt,
1: sagt Ralf Plötner. Für die Linke eröffnet sich damit aber nicht nur eine Chance, mehr politisch Einfluss nehmen zu können im Land, sondern womöglich ein Dilemma. Denn unter den Mitgliedern gibt es Stimmen, die einen härteren Kurs fordern gegenüber den Regierungsparteien, die von Fundamentalopposition sprechen, wenn linke Forderungen nicht erfüllt werden. Etwa ein Energiegeld von 200 Euro für einkommensschwächere Haushalte, ein kostenfreies Mittagessen für Kinder und Jugendliche oder die abschlagsfreie Rente nach 45 Versicherungsjahren. Christian Schaft, Fraktionschef der Linken im Landtag, hält wenig von der Idee der Fundamentalopposition.
3: Weil dann bewegt sich gar nichts mehr in dem Land und das ist auch das, was ich von Menschen höre, dass die durchaus wahrnehmen und sehen, wir sind das demokratische Zünglein an der Waage und die erwarten auch von uns, dass wir diese Rolle nutzen.
1: Ob die Delegierten seinem Kurs mehrheitlich folgen, dürfte sich in Erfurt schnell zeigen. Ebenso wie man es hält mit der AfD-Forderung nach Neuwahlen. Christian Schaft wird deutlich.
3: Das ist für uns keine Option. Der Landtag wäre über die nächsten Monate gelähmt in einer Situation, wo Menschen sich Sorgen machen, mit der Frage, bleibt mein Arbeitsplatz erhalten? Wie soll ich eigentlich Miete zahlen? Wie geht es eigentlich weiter in den Schulen? Und da ist es die Aufgabe der demokratischen Fraktionen, jetzt Lösungen zu finden.
1: Insgesamt stehen bei diesem Landesparteitag der Thüringer Linkspartei in Erfurt mehr als 30 Anträge auf der Tagesordnung. Gewählt wird auch und am Ende wird wieder gesungen. Die Internationale.
0: Jan Breuer aus Erfurt war das. MDR aktuell, 10.15 Uhr. Damit die hohen Spritpreise. Sind die Topmeldungen der Nachrichten mit Blick auf Spritpreise mit Rekordniveau. Hatte gestern ja die CDU-Generalsekretärin Hoppermann eine mögliche Entlastung von 21 bis 25 Cent je Liter genannt. Und das begrüßte der Bundesverband für Güterverkehr und Logistik. Sein Vorstandssprecher Dirk Engelhardt sagte MDR aktuell, das wäre genau das Maß, um vernünftige Preise anbieten zu können. Weitere Meldungen jetzt mit Susanne Lemke.
4: Der Zoll hat ein Netzwerk zerschlagen, das Einweg-E-Zigaretten aus China nach Deutschland geschmuggelt haben soll. Wie das Zollfahndungsamt Essen mitteilte, wurden bei einer Großrazzia 13 Verdächtige festgenommen. Die Bande soll einen Steuerschaden von 33,3 Millionen Euro verursacht haben. In Föritztal im Kreis Sonneberg haben Wildschweine den gesamten Sportplatz verwüstet. Wie das Freie Wort berichtet, ist die Anlage aktuell nicht mehr nutzbar. Die Instandsetzung würde rund 60.000 Euro kosten. Vor der Küste Australiens ist erneut ein Schwimmer offenbar von einem Hai attackiert worden. Medienberichten zufolge wird der Mann noch immer vermisst. Der Strand in Perth wurde vorsorglich gesperrt. Erst vor wenigen Tagen war ein Surfer bei einem Haiangriff schwer verletzt worden. Das Wetter, heute stellenweise Regen, im Tagesverlauf zunehmend aufgelockert mit Sonne, 16 bis 22 Grad. Morgen wechselnd bis stark bewölkt, in Sachsen-Anhalt vereinzelt Schauer, 19 bis 23 Grad. MDR, aktuell Verkehrsdienst, A2 Richtung Berlin, zwischen Alleringersleben und Bornstedt, stau und stockender Verkehr an einer Baustelle. A4 Frankfurt Richtung Dresden, zwischen Jena Zentrum und Stadtruder, 8 Kilometer stockend durch ein defektes Fahrzeug auf der rechten Fahrspur. Soweit der Verkehrsdienst, 10.17 Uhr.
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0: Demokratie lebt von der Vielfalt der Stimmen, das zeigt sich besonders im Wahlkampf. Aber welche Stimmen dringen eigentlich durch? Im Netz entscheiden zunehmend Tech-Konzerne und KI, was wir sehen. Unabhängiger Journalismus soll aber unterschiedliche Perspektiven sichtbar machen. Journalismus zwischen Algorithmen und KI, wem vertrauen Sie? Das war gestern das Thema von Mitreden Deutschland diskutiert. Silvia Buckel fasst die Diskussion zusammen.
6: Informationen und Nachrichten, die sich aus der künstlichen Intelligenz oder Social Media speisen, da sind zumindest die Hörerinnen und Hörer, die sich an der Sendung beteiligt haben, skeptisch. Auch die Jüngeren wie Detlef Connor aus Berlin.
7: Das bekomme ich aus dem Bekanntenkreis mit, dass sich sehr viel über TikTok und Social Media informieren. Also ich informiere mich eher über zum Beispiel das RBB oder Morgenmagazin, weil ich finde, dass zum Beispiel in TikTok sehr oft die Sachen aus dem Kontext gezogen werden oder vieles komplett fake ist.
6: Auch Susanne Denwinski aus Wedel informiert sich nicht über Social Media, sondern über den öffentlich-rechtlichen Rundfunk, über Internetplattformen und Podcasts. Grundsätzlich vertraut sie keinem Medium vorbehaltlos und sie sieht auch Journalisten kritisch, denn sie findet,
8: dass Einordnen im Grunde schon Meinung ist und dass den Qualitätsjournalisten bewusst sein muss. Das habe ich zunehmend das Gefühl, dass die Qualitätsjournalisten sich alle für furchtbar objektiv halten, aber im Grunde vielleicht auch ein bisschen arrogant eine Meinung transportieren.
6: Objektivität ist auch Christoph Günther aus Ruhpolding wichtig, der viel auf der Welt unterwegs ist und sich entsprechend informiert.
9: Ich schalte ganz viel zwischen den internationalen Fernsehsendern hin und her, also BBC, CNN, aber auch Al Jazeera, die dieselben Themen anders beleuchten. Und das finde ich für die Schnittmenge, die man sich daraus basteln kann, sehr wertvoll. Ich glaube, unsere Medien schon, absolut. Aber es ist bei uns immer ein bisschen eingefärbt.
6: Verschiedene Perspektiven und Quellen, darauf setzt Markus Pfeiffer aus Bad Dürkheim. Er arbeitet im Außendienst und kommt informativ mit öffentlich-rechtlichen Radiosendern in den Tag, nutzt aber auch das Online-Magazin Tichys Einblick, das sich selbst als liberal-konservatives Meinungsmagazin bezeichnet. Und er nutzt News, die Plattform des früheren Bild-Chefredakteurs Julian Reichelt.
10: Ich bin da sehr offen, weil ich einfach ein Mensch bin, der die Erörterung liebt und nicht nur immer die eine Seite hören möchte, die erstmal journalistisch okay sein kann, aber das ist nur die eine Seite.
6: Sven Lohmann ist Leiter der Verifikation im NDR und des YouTube-Formates Rabbit Hole. Für ihn steht, unabhängig von der Quelle und Perspektive, eines an erster Stelle.
11: Fakten als Basis, die müssen stimmen. Den Menschen sind ja Fakten wichtig. Aber im politischen Bereich haben wir eine Emotionalität bekommen, wo es mehr um Ideologie, um eine Meinung, Weltbilder geht. Und wir müssen wieder das zurückdrehen und sagen, alles ist erlaubt, jede Perspektive ist erlaubt. Aber wir brauchen das gemeinsame Verständnis, dass wir Fakten als solche akzeptieren, weil das ist ja die Grundlage für alles, worüber wir Entscheidungen treffen und was unser Leben ausmacht. Deswegen ist die Desinformation, Falschinformation so gefährlich auch für unsere Demokratie.
6: Leif Singmann aus Peine verlässt sich deshalb auf inhaltlich geprüfte Informationen von Journalisten, öffentlich-rechtlicher Medien und Tageszeitungen.
12: Das sind die redaktionellen Qualitätsstandards, die eine Rolle spielen. Es wird ja jeder Content redaktionell geprüft. In aller Regel gibt es ja auch ein Korrespondentennetzwerk. Das sind auch alles ausgebildete Journalisten, Journalistinnen. Und infolgedessen sollte man der Auffassung sein können, dass das, was da berichtet wird, auf Fakten basiert.
6: Wenn man dagegen die KI als Nachrichtenquelle verwende, so befürchtet der Hörer, laufe man Gefahr, Deepfakes zum Opfer zu fallen. Chatbots zum Beispiel werden nach Einschätzung der KI-Expertin Marie Kilk zwar besser und halluzinieren weniger, aber man weiß nicht, welche Quellen sie nutzen und ob die Angaben stimmen.
0: Silvia Buckel fasste die Diskussion zusammen. MDR aktuell, 10.21 Uhr und wir verlassen jetzt mal die Erde und schauen zum Mond und entdecken dort Erstaunliches. Ohne Atmosphäre hinterlässt alles, was auf dem Mond trifft, einen Krater auf der Oberfläche. Das ist normalerweise nicht der Rede wert. Nur etwa alle 130 Jahre entsteht ein so großer Krater wie der kürzlich entdeckte McGretchen-Krater. Mehr als 220 Meter hat der Durchmesser. David Beck aus der ARD Wissenschaftsredaktion. Was war denn das für ein Asteroid, der diesen Krater hinterlassen hat?
13: Genau können die Forschenden das leider nicht nachvollziehen, aber es war auch nur ein recht kleines Objekt. Das heißt, es wurde davor gar nicht beobachtet. Genau wollen sie auch gar nicht spekulieren, wie groß das war. Aber mit den Angaben, die sie machen, würde ich schätzen, dass es etwa 5 bis 10 Meter Durchmesser hatte. Hört sich gar nicht mal so groß an für den 220 Meter großen Krater, den der Einschlag hinterlassen hat. Aber das Ding war sehr schnell unterwegs. Eine typische Geschwindigkeit für solche Einschläge ist etwa 15 Kilometer pro Sekunde. Und dann hat so ein kleines Stück Asteroid beim Einschlag auch schon die Sprengkraft etwa einer Hiroshima-Atombombe.
0: Wie wurde denn der Krater entdeckt und wie wird er jetzt weiter erforscht?
13: Entdeckt wurde er vom Lunar Reconnaissance Orbiter, einem Mondbeobachtungssatelliten der NASA. Der fotografiert regelmäßig die gesamte Mondoberfläche. Das wird dann automatisch mit älteren Fotos verglichen und so können Veränderungen relativ schnell erkannt werden. Und klar, der Krater gibt den Forschenden jetzt eine ziemlich einmalige Gelegenheit, so einen jungen Krater zu untersuchen, was da aus welchen Gesteinsschichten rausgeschleudert wurde, wie das verteilt wurde und wie sich der Krater jetzt auch weiterentwickelt. Leider ist der Krater in einer Region, die aktuell gar nicht für astronautische Missionen in Betracht gezogen wird, nämlich um den Äquator, ganz im Osten der uns zugewandten Seite des Mondes. Und mit den geplanten US-amerikanischen und chinesischen Missionen sollen Menschen in den nächsten Jahren am Südpol landen, also ganz weit davon entfernt. Und es wird erstmal keine Möglichkeit geben, dass Menschen direkt diesen Krater untersuchen.
0: Was wäre denn passiert, wenn das Ding auf die Erde gefallen wäre?
13: Nicht wirklich viel, aber wir hätten wahrscheinlich davon gehört, vielleicht sogar ganz direkt. 2013 ist in etwa 30 Kilometern Höhe über der russischen Stadt Tscheljabinsk ein Asteroid zerplatzt. Beziehungsweise, wenn man Videos davon kennt, dann würde man vielleicht eher explodiert sagen. Das größte gefundene Fragment davon wog etwa 5 Kilogramm und hat ein 6 Meter breites Loch in die Eisdecke eines Sees gerissen, in den es hineingefallen ist. Aber dieser Meteor war 2 bis 3 Mal größer als der jetzt auf dem Mond, dadurch auch deutlich schwerer und hat auch deutlich mehr Energie freigesetzt. Also wäre dieser Meteor vom Mond jetzt in die Erdatmosphäre eingetreten, dann wäre das Ereignis deutlich kleiner gewesen als Tscheljabinsk, aber wahrscheinlich hätte es eine höher und sichtbare Explosion in einigen zig Kilometern Höhe gegeben. Kleinere Fragmente wären vielleicht auf die Erde runtergefallen, aber ziemlich sicher hätte es keinen Krater gegeben, keine größeren Sachschäden, keine schweren Verletzungen. In beiden Fällen, Tscheljabinsk und dem McGretchen-Krater, sprechen Forschende von einem Jahrhundertereignis. Also es ist sehr unwahrscheinlich, dass sowas zu unserer Lebenszeit nochmal passiert.
0: David Beck informierte. Beim Nachrichtenradio MDR aktuell, schauen wir zur Uhr, 10.24 Uhr ist es. Ein belegtes Brot, etwas Obst und ein Glas Tee. Für viele Kinder ist das mehr als nur Frühstück, es ist die Grundlage für einen guten Schultag. Wie Ehrenamtliche das möglich machen und warum Unterstützung gebraucht wird, zeigt Sina Maisgeier an einem Beispiel aus Leipzig.
14: Morgens kurz nach 7 an der Wilhelm-Wander-Grundschule im Leipziger Zentrum Ost. Für die Kinder der Klasse 1D gibt es heute zum ersten Mal die Brotzeit, ein Frühstück vor dem Unterricht. Für Klassenlehrerin Helge Schneider ein wichtiger Start in den Tag.
15: Also mein Alltag hat mir in den letzten 10 Jahren gezeigt, in denen ich an der Schule bin, dass die Kinder früh oft im Stress in die Schule kommen, die Eltern keine Zeit haben, mit den Kindern in Ruhe zu frühstücken und dann die erste Stunde eigentlich kaum möglich ist, weil die Kinder schon nach 10 Minuten fragen, können wir was essen, können wir was essen. Es gab sogar Zeiten, wo hier die Lehrer Privatsachen mitgebracht haben, um die Kinder da Frühstück zu ermöglichen. Und jetzt ist es so, dass die Kinder hier um 7 essen gehen können und dann praktisch für den Unterricht gekräftigt und gestärkt sind und wir lernen können.
14: Die Initiative Brotzeit versorgt inzwischen 30 Schulen in Leipzig, Nordsachsen und im Landkreis Leipzig mit einem Frühstücksangebot vor Unterrichtsbeginn. Der gemeinnützige Verein engagiert sich seit 2009 deutschlandweit an Grund- und Förderschulen mit besonderem Unterstützungsbedarf. Dafür stehen Ehrenamtliche schon ab 6:30 in der Schule, schneiden Obst und Gemüse, belegen Brote und helfen den Kindern am Buffet.
16: Nutella-Brot.
17: Cornflakes?
16: Ja. Jetzt esse ich Wurst. Wurst liebe ich mehr als Käse. Man isst in der Schule hier, weil man früh Power braucht, um den Tag zu starten.
14: Sabine Puschner ist die stellvertretende Schulleiterin der Wilhelm-Wander-Schule. Sie koordiniert die Brotzeit seit Jahren und hofft, dass sich auch weiterhin Ehrenamtliche finden.
18: Es sind ja meistens Rentner, die da uns unterstützen, die dann mal keine Zeit mehr haben oder zu alt sind und sagen, nee, wir schaffen das jetzt nicht mehr. Und da wären wir ganz froh, wenn wir noch mehr Unterstützung kriegen würden und sich ein paar wieder melden würden, die sagen, oh ja, ich würde mich gerne mal hier für die Brotzeit engagieren und möchte noch ein bisschen was für die Allgemeinheit tun, möchte noch ein bisschen mit den Kindern arbeiten.
14: Heidi Ackermann gehört zu den Ehrenamtlichen, die an diesem Morgen das Frühstück vorbereitet haben. 2 Stunden Arbeit, die sich für sie lohnen.
19: Ist schon 2 Stunden, schon ein bisschen Stress ist das schon, ja. Also trotzdem gehe ich dann zufrieden nach Hause, aber ich gebe zu, ich bin dann auch froh, wenn ich zu Hause bin und mich hinsetzen kann und wieder ein bisschen ausruhen und das wieder verarbeiten, so, ja. Und bei einer Tasse Kaffee, denn das haben wir ja nicht, ja.
14: Für Heidi Ackermann endet der Schultag schon vor der ersten Unterrichtsstunde der Kinder. Die Gewissheit, dass niemand hungrig lernen muss, nimmt sie an diesem Morgen mit nach Hause.
0: Eine richtige Schulbrotzeit von der Leipziger Schule, berichtete Sina Maisgeier. Wir schauen aufs Wetter mit Diana Smikala im MDR-Wetterstudio. Ja, Diana, es gibt einen Wechsel, klar, von Sommer auf Herbst. Wir stellen um. Stabile Wetterlagen, die sind dann eher selten, ne?
20: Ja, das stimmt. Deswegen müssen wir uns auch auf wechselhaftes Wetter einstellen. Den Wind braucht es ja auch, um die Blätter von den Bäumen zu holen zum Beispiel. Ja, wir haben im Moment die Lage, dass wir einen ausgedehnten Tiefdruckkomplex mit Namen Alex über Nordeuropa haben. Also der ist mit dem Zentrum über Skandinavien. Und über Südosteuropa haben wir Hochdruck und Mitteldeutschland befindet sich so genau dazwischen. Und dadurch haben wir eher gemäßigt temperierte Meeresluft, die bei uns liegt. Und auch von den Temperaturen halt natürlich auch saisonal entsprechend im Moment nichts, was man als Ausreißer bezeichnen könnte. Heute Höchstwerte 18 bis 22 Grad. Ja, und wir haben es also so, dass wir bis zum Mittag diese Kaltfront im Norden noch eher auch im Norden reinreichen haben. Und dann im Laufe des Tages lockert es auch immer weiter auf. Wir haben im Moment noch so ein paar Regenschauer über Thüringen und auch noch über Nordsachsen.
0: Ja, in welche Richtung geht das Pendel dann? Die nächsten Tage, das Wochenende steht ja vor der Tür.
20: Ja, das Wochenende wird auch sehr unterschiedlich. Der Samstag beginnt erstmal hier und da mit so ein paar Nebelschwaden. Auch das ist sehr zeitgemäß. Da warten wir ja schon drauf, wenn der Herbst kommt. Und ist erstmal freundlich, aber im Norden, da werden wir ganz viele Wolken haben. Im Vergleich zu heute, es ist eigentlich der Tag umgekehrt wie heute. Wir starten morgen im Norden von Sachsen-Anhalt mit recht dichten Wolken und auch noch einzelnen Schauern, die hier und da vielleicht auch mal ein bisschen länger anhalten können. Die Temperaturen werden morgen auch wieder so zwischen 20 und 23 Grad liegen. Der Wind, der spielt auch etwas mit. Und der Süden, desto weiter man südlich kommt, also vor allem Thüringen und Sachsen, wird morgen von der Sonne mehr geküsst. Also ausgleichende Gerechtigkeit zu heute.
0: Auf Nebelschwaden kann ich erstmal verzichten. Ich möchte lieber erstmal bunte Blätter sehen.
20: Aber schön sehen sie doch auch aus. Morgens früh.
0: Die nächste Woche, ganz so kurzer Blick, lässt sich da schon was sagen?
20: Insgesamt trockener und etwas wärmer, aber wir starten erstmal wechselhaft am Montag.
0: Gut, das neue beständig heißt wechselhaft. Danke, Diana. MDR aktuell, Konsens statt Krawalle. In der nächsten halben Stunde blicken wir mal auf die ARD, AfD und ihr Spitzenpersonal. Was hat sich da wie verändert? Ein Thema in der nächsten halben Stunde. Jetzt kommen die Nachrichten.
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21: Um 10.30 Uhr mit Susanne Lemke. Der Bundesverband für Güterverkehr und Logistik hat eine mögliche Spritpreisentlastung um 21 bis 25 Cent pro Liter begrüßt. Vorstandssprecher Dirk Engelhardt sagte MDR aktuell, das wäre genau das Maß, um vernünftige Preise anbieten zu können. Für die Entlastung sollte aber nicht die Mehrwertsteuer gesenkt, sondern die CO2-Doppelbelastung abgeschafft werden. Die Spediteure zahlten die Abgabe an der Zapfsäule und in gleicher Höhe noch einmal bei der Lkw-Maut. Die CDU-Generalsekretärin Franziska Hoppermann hatte eine mögliche Spritpreisentlastung von bis zu 25 Cent je Liter genannt. Die Erzeugerpreise in Deutschland sind im August stärker gestiegen als erwartet. Wie das Statistische Bundesamt mitteilte, legten sie im Jahresvergleich um 4,6% zu. Grund sei vor allem die teure Energie gewesen. Erzeugerpreise sind die Preise, die Hersteller für ihre Waren verlangen, wenn sie diese an den Handel oder andere Unternehmen verkaufen. Sie wirken sich in der Regel verzögert auch auf die Verbraucherpreise und damit die Inflation aus. In Russland hat die Parlamentswahl begonnen. Die ersten Wahllokale in dem flächenmäßig größten Land der Erde öffneten auf der fernöstlichen Halbinsel Kamtschatka. Bei der Abstimmung über die 450 Sitze in der Staatsduma, die bis Sonntag dauert, gilt ein Sieg der Putin-Partei Geeintes Russland als sicher. Zur Wahl zugelassen sind ausschließlich Kreml-nahe Parteien. Es ist die erste Parlamentswahl in Russland seit Beginn des Ukraine-Kriegs. In vielen EU-Ländern sinken die Impfquoten bei Kindern. Das zeigt eine Studie, über die ein medizinisches Fachjournal berichtet. Danach sind die Impfquoten nach jahrzehntelangen Verbesserungen zuletzt stagniert oder sogar rückläufig. Dem Bericht zufolge ist auch Deutschland von dieser Entwicklung betroffen. Danach begann der Impfrückgang in vielen Fällen zwischen 2019 und 2022, also während der Corona-Pandemie. Italien bereitet sich angesichts wachsender Sicherheitsbedenken im Roten Meer auf eine eigene Marinemission vor. Das hat Verteidigungsminister Guido Crosetto mitgeteilt. Es gehe darum, die sichere Durchfahrt italienischer Handelsschiffe zu gewährleisten. Sein Land wolle nicht länger auf eine gemeinsame Entscheidung der EU warten. Die mit dem Iran verbündeten Houthi-Rebellen stören in der Meerenge Bab al-Mandab im Roten Meer wichtige Schifffahrtsrouten Richtung Suezkanal. Das waren die Nachrichten. Das Wetter. Die Temperaturen von 10 Uhr. In Autern stark bewölkt 15 Grad, Dresden stark bewölkt 16, Eisenach wolkig 14 Grad, Erfurt bedeckt 14 Grad. In Gardelegen wolkig 16, Neueswerda bedeckt 17, Magdeburg sonnig bei 17 Grad, Neuhaus am Rennweg Sprühregen 9 Grad, Oschatz Sprühregen 15, Plauen bedeckt 14 Grad, Wernigerode sonnig 17, in Wittenberg 14 Grad. Heute stellenweise Regen, im Verlauf von Norden her Auflockerungen mit Sonne, 16 bis 22 Grad. In der Nacht wenig Wolken, stellenweise aber Nebel, 12 bis 7 Grad. Morgen vorübergehend stärker bewölkt, in Sachsen-Anhalt vereinzelt Schauer, 19 bis 23 Grad. MDR aktuell Verkehrsdienst. A2 Richtung Berlin zwischen Allerengersleben und Bornstedt. Stau und stockender Verkehr an einer Baustelle. A4 Frankfurt Richtung Dresden zwischen Jena Zentrum und Stadtroda. 8 Kilometer stockend durch ein defektes Fahrzeug. Im Landkreis Leipzig zwischen Frohburg und Abzweig Bendorf. Behinderungen nach Unfall. Soweit der Verkehrsdienst. 10.34 Uhr.
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0: Freitagvormittag, Stefan Blatt im Studio, ich grüße Sie. Die Landtagswahlen in Sachsen-Anhalt und jetzt in Mecklenburg-Vorpommern sind bei der AfD geprägt von einem anderen Typ Politiker als zuvor. Welche Strategie steckt dahinter? Benjamin Großkopf analysiert die Inszenierung von Wahlkämpfen und Wahlkämpfern.
17: Die Zeit in der Familie ist leider so rar. Deswegen ist es umso schöner, wenn diese Momente da sind, wenn die Kleine auf meinen Schoß kommt und wir gemeinsam.
22: Leif Erik Holm ist Vater von 4 Kindern.
17: Bunte Bilder ausmalen, wenn wir gemeinsam kochen. Wir kochen unheimlich gerne zusammen und essen dann.
22: Holm im AfD-Wahlkampfvideo beim Kochen, Familienessen, Spazierengehen mit Frau, Kind und Hund. Botschaft: Dieser Mann mag in einer Partei mit teilweise extremen Positionen sein, ist aber vor allem einer von hier aus Mecklenburg-Vorpommern.
17: Man hatte die Freiheit, die man braucht, um groß zu werden.
22: Erinnert sich Holm, 1970 in der DDR geboren. Er setzt dabei auf ein Gefühl, auf das schon Ulrich Siegmund in Sachsen-Anhalt zielte. Wann wird es endlich wieder so, wie es zumindest in der Erinnerung früher war? Und wer könnte schon Angst haben vor diesem Mann?
23: Letztendlich ist es ja so, wenn wir einmal regieren,
1: verlieren werden, dann wird nämlich diese Angst auch fallen. Davor haben sie ja Angst.
3: Man kann den Wählern dann ganz klar sagen, die sollen sich diesen Mann anschauen, die sollen sich in Verantwortung kommen.
22: Ein anderes Wahlkampfvideo, diesmal mit AfD-Chef Tino Chrupalla und der Erzählung, nur die anderen Parteien sollen sich vor der AfD fürchten, sonst niemand. Die steht im Kontrast zum Auftreten vieler anderer AfD-Politiker, an der Spitze Alice Weidel, wie hier im Bundestag.
4: Rekordschulden, höhere Steuern und Abgaben, Deindustrialisierung, Kriegsgefahr, Migrantengewalt, Hassverbrechen gegen die Deutschen. Mehr haben die Bürger von dieser Bundesregierung.
22: 13 Jahre gibt es die AfD, erheblicher Personalverschleiß inklusive. Was lange alle einte, war die Lust am Krawall. Laut, extrem, für manche anziehend, für andere abstoßend. Kandidaten wie der frühere Radiomoderator Holm oder das Vertriebstalent Siegmund wirken anders. Meist lächelnd, selten polternd, sich darin auch vom teilweise extremen Programm ihrer Partei nicht stören lassen.
23: Nur ein kleiner Kern der AfD-Wähler ist auch sehr stark extremistisch,
22: sagt die Politiksoziologin Céline Tenet von der Freien Universität Berlin. Sie hat die Einstellungen von AfD-Wählern bei der vergangenen Bundestagswahl typologisiert. Ergebnis: etwa 20% zählen in ihrem Schema zu radikal rechten Autoritären. Der überwiegende Teil hingegen wird als mehr oder weniger hart konservativ eingeordnet. Und dort, wo die AfD so hohe Ergebnisse erzielt wie gerade in Sachsen-Anhalt, kommen die meisten Wähler nicht von anderen Parteien, sondern aus dem Lager der Nichtwähler.
23: Sie schaffen Leute, die auch nicht unbedingt sehr stark Einstellungen haben, zu mobilisieren, weil diejenigen, die einfach normalerweise nicht wählen gehen, sind eher diejenigen, wofür die Politik irgendwie egal ist.
22: Politik nicht so wichtig, Verpackung dafür wahrscheinlich umso mehr. Was heißt das für das Spitzenpersonal? Selbst die oft abweisend wirkende Alice Weidel inszeniert sich inzwischen manchmal volksnah. Zwei Wahlkampfvideos aus jüngster Zeit. Weidel besteigt in einem niedersächsischen Betrieb von treibender Musik unterlegt einen Bagger.
24: Darf ich mal rübergehen? Hallo sagen? Hi!
22: Und Weidel sagt sogar Hi zu Anti-AfD-Demonstranten, geht bei einer Wahlkampfveranstaltung in Berlin freundlich auf sie zu. Das kippt allerdings schnell.
24: Die Umsetzung von Recht und Gesetz, was haben Sie denn dagegen? Was haben Sie dagegen? Kriminelle Ausländer müssen abgeschoben werden, müssen unser Land verlassen.
22: Die AfD zwischen betonter Volksnähe und polterndem Politkrawall. Eine Mischung, die zurzeit offenbar funktioniert.
0: Soweit Benjamin Großkopf aus Berlin. Für den Vorfall mit einer Sprengstoffdrohne in Leipzig hat die Bundesregierung Russland verantwortlich gemacht. Und sie hat Konsequenzen gezogen. Unter anderem muss das russische Generalkonsulat in Bonn schließen. Dazu Markus Sambale.
25: Vor 2,5 Wochen hat die Bundesregierung ihre Sanktionen gegen Russland verkündet. Eine der Maßnahmen tritt heute in Kraft, die Schließung des russischen Generalkonsulats in Bonn, die Außenminister Wadefuhl damals angeordnet hatte.
26: Das ist eine harte Reaktion, das Generalkonsulat in Bonn zu schließen. Das ist eine erhebliche Einschränkung der russischen Möglichkeiten in Deutschland.
25: Schon am Dienstag wurde am Bonner Konsulatsgebäude die russische Flagge eingeholt. Am Mittwoch wurden die Beschäftigten ausgeflogen nach Moskau mit einer russischen Staatsmaschine. Die Bundesregierung erteilte für diese Abholaktion eine Ausnahmegenehmigung. Schnell raus aus Deutschland sollten die, die in Bonn als Diplomaten und Konsularbeamte angemeldet waren, von denen viele aber, so der Vorwurf, nicht nur russische Pässe und Visa bearbeitet haben sollen, sondern womöglich ganz andere Aufträge hatten. Die Politikwissenschaftlerin Stefanie Babst beschreibt das Bonner Konsulat, genauso wie das russische Haus in Berlin, das ebenfalls schließen muss, als Ort,
27: wo sich normalerweise russische Agenten und Spione tummeln, die Desinformationskampagnen und andere Spionagetätigkeiten ausüben.
25: Die Arbeit der russischen Geheimdienste in Deutschland zu schwächen, darum geht es dem deutschen Außenminister. Aber auch um ein Signal, dass hybride Angriffe wie der Leipziger Drohnenvorfall nicht folgenlos bleiben.
26: Man darf Russland nicht in dem Irrglauben lassen, dass es derartige Dinge tun kann, ohne dass Deutschland reagierte.
25: Die russische Regierung bezeichnete das Vorgehen der Bundesregierung als grundlose Provokation, ordnete im Gegenzug an, dass deutsche Einrichtungen in Russland schließen müssen. Das war in Berlin erwartet und einkalkuliert worden und auch, dass im deutsch-russischen Verhältnis jetzt noch mehr zerbrochen ist. Doch wie soll es weitergehen? Die Bundesregierung bleibt bei ihrer Linie.
26: Wir wollen zu Russland ein anderes Verhältnis, wir wollen ein konstruktives Verhältnis, wir bleiben offen für das Gespräch.
25: Und gleichzeitig demonstriert die Bundesregierung weiterhin Härte. Sie hat angekündigt, nach dem Drohnenvorfall stärker gegen die Öltanker der sogenannten russischen Schattenflotte vorzugehen. Mit maroden Tankschiffen unter der Flagge anderer Länder exportiert Russland weiterhin Erdöl, durch die Ostsee beispielsweise, an den EU-Sanktionen vorbei. Die Politikwissenschaftlerin Stefanie Babst hält die deutsche Handhabe dagegen aber für begrenzt.
27: Wir können natürlich auch unsere eigenen militärischen Möglichkeiten nutzen und stärker auch die Schattenflotte verfolgen. Aber richtig stoppen können wir sie aus einer Vielzahl von Gründen, vornehmlich internationalen rechtlichen Gründen, nicht.
25: Die Spannungen zwischen Deutschland und Russland dürften also weitergehen. Und die Schließung des russischen Generalkonsulats in Bonn war womöglich nicht die letzte Stufe in diesem Konflikt.
0: Soweit Marco Sambale.
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6: Mit Jan Kröger und einer Vorschau auf einen ereignisreichen Sportabend. Beginnen wir beim Fußball. Ab 6:30 sind die Magdeburger auswärts gefordert in der zweiten Liga bei Greuther Fürth. Das Ganze gibt's ebenso live zu hören über die App von Sport im Osten wie das Regionalligaspiel zwischen Zwickau und Halle, das um 19 Uhr beginnt. Ab 20 Uhr dann stehen die Basketballer der Niners Chemnitz zum ersten Mal in der Bundesliga-Saison wieder auf dem Parkett zum Eröffnungsspiel auswärts gleich mal bei Meister Alba Berlin. Was ist von den Chemnitzern zu erwarten heute Abend und in der gesamten Spielzeit? Jan Günther blickt voraus.
7: Das ist natürlich ein Ding. Ausgerechnet in Berlin kann Elias Rödel, Spieler der Niners Chemnitz, heute Abend das erste Mal in der Basketball-Bundesliga mitmachen.
8: Also ich bin natürlich erstmal sehr, sehr aufgeregt.
7: Berlin und Rödel, da war doch was. Henrik Rödel, der Vater von Elias, gewann mit Alba Berlin als Spieler rund um den Jahrtausendwechsel 7-mal in Folge die deutsche Meisterschaft und als Trainer 1-mal den deutschen Pokal. Der Vater also eine Club-Legende. Der Sohn ist in Berlin geboren, wurde deutscher Meister mit Albas U16-Nachwuchsteam und kommt heute als 24-Jähriger im Trikot der Gäste in die Arena am Berliner Ostbahnhof.
8: Ich freue mich sehr, mein erstes BBL-Spiel zu Hause ausführen zu dürfen. Das bedeutet mir sehr viel, vor Freunden und Familien mein erstes Spiel zu spielen. Und natürlich auch gegen Alba, wo meine Familie, ich und mein Vater ja auch sehr viel Geschichte teilen.
7: Elias Rödel spielte in den letzten Jahren in den USA am College. Beim Tabellenzwölften der Vorsaison ist er einer von 12 Neuzugängen. Zu denen gehört auch Matteo Scheric, der von Absteiger Heidelberg nach Chemnitz gekommen ist.
8: Ja, ich glaube, wir haben eine gute Teamchemie. Wir verstehen uns sehr gut. Wir sind eine sehr dynamische Mannschaft, sehr vielfältig. Ich glaube, mehrere Leute können verschiedene Positionen spielen. Wir haben verschiedene Waffen. Wir wollen schnell spielen. Ja, mal schauen, wie andere Teams darauf reagieren, wie gut wir das umsetzen können. Alba, klar, eine richtig gute Mannschaft. Ich glaube, die wollen da ansetzen, wo sie letzte Saison aufgehört haben.
7: In einer irren Finalserie holten sich die Berliner gegen Bayern München den Meistertitel. Alba hat einige aus der Meistermannschaft halten können. Und deswegen sagt Geschäftsführer Marco Baldi:
9: Also wir gehen da mit einem Wunschteam, kann man sagen, in die neue Saison. Und wir wissen natürlich, dass wir jetzt diejenigen sind, die auch gejagt werden, Anführungszeichen.
7: Alba Berlin gegen die Niners Chemnitz, das ist der Start in die neue Bundesliga-Saison. Die letzten zwei Duelle dieser Teams in Berlin gewannen beide die Niners.
6: Die Auflösung, wie es heute ausgeht, also ab 20 Uhr. Wir bleiben noch ein bisschen in Berlin, denn gestern wurde dort schon die Eishockeysaison der DEL eröffnet. Die Eisbären zu Hause gegen Straubing. Jens-Christian Gussmann weiß, wie es ausgegangen ist.
10: Der Meister begann die neue Saison so, wie er die alte beendet hatte, mit einem Sieg. 4:2 gegen die unangenehmen Straubinger. Defense first, also Konzentration zunächst auf die Abwehr. Mit diesem Motto hatte der neue Trainer Eric Dubois sein Team aufs Eis geschickt. Und 40 Minuten lang funktionierte das prächtig. Hinten stand die Null, vorne profitierten die Berliner von zwei schweren Fehlern des Gästetorhüters sowie einem Konter aus dem Lehrbuch. 3:0. Im letzten Abschnitt spürten sie zwar das aufkommende Feuer der Gäste, aber niemand fühlte sich wirklich verantwortlich. Die Konsequenz? In den Schlussminuten musste nochmal gezittert werden. Straubing war auf 2:3 herangekommen. Erik Mick machte dann eine Minute vor dem Ende den Deckel drauf und das 4:2 bedeutete den ersten Sieg im ersten Spiel bei der Mission Titelverteidigung.
6: Soweit Jens-Christian Gussmann. Die drei sächsischen Clubs in der DEL 2 starten dann heute Abend in die neue Spielzeit. Und Handball gibt es heute Abend auch noch zu sehen. Der THSV Eisenach hat den THW Kiel zu Gast. Ein Sieg also wäre eine große Sensation in diesem Spiel. In diesem Bundesligaspieltag sind die Magdeburger erst am Sonntag dran. Die dürfen sich noch ein bisschen erholen von ihrem Champions-League-Spiel gestern Abend in Luzern. Das haben sie deutlich mit 39 zu 29 gewonnen.
0: Damit 10.45 Uhr MDR aktuell. Die Topmeldung der Stunde betrifft die Spritpreise. Die sind auf Rekordniveau. Der Druck auf die Bundesregierung wächst. Generalsekretärin der CDU Franziska Hoppen, sie hatte eine mögliche Entlastung von 21 bis 25 Cent gestern je Liter genannt. Und das begrüßt der Bundesverband für Güterverkehr und Logistik. Das sei genau das Maß, um vernünftige Preise anbieten zu können. Weitere Meldungen jetzt mit Susanne Lemke.
21: US-Präsident Donald Trump sieht große Fortschritte in den Gesprächen über einen US-Stützpunkt in Polen. Auf der Plattform Truth Social lobte er die mutige Führung des polnischen Präsidenten Karol Nawrocki. Sollten sich die Länder einigen, werde der Standort des Stützpunkts sehr bald bekannt gegeben. Einen Monat nach dem Tornado im Landkreis Gotha werden immer noch die Schäden beseitigt. In Ohrdruf wird laut Bürgermeister Stefan Schambach derzeit geprüft, ob der Thüringer Katastrophenfonds greift. Schambach schätzt die Schäden allein in Ohrdruf auf mehrere Millionen Euro. Die UN rechnet mit einer Geschlechtergleichstellung erst in 171 Jahren. In der von UN Women veröffentlichten Analyse wird die Kürzung von Geldern für einschlägige Institutionen kritisiert. Frauen würden weiterhin gezielt von politischer, wirtschaftlicher und gesellschaftlicher Macht ausgeschlossen. Das Wetter. Heute stellenweise Regen, im Tagesverlauf zunehmend aufgelockert mit Sonne, 16 bis 22 Grad. In der Nacht stellenweise Nebel, 12 bis 7 Grad, morgen wechselnd bis stark bewölkt. In Sachsen-Anhalt vereinzelt Schauer, 19 bis 23 Grad. MDR aktuell Verkehrsdienst, A2 Richtung Berlin, zwischen Allerengersleben und Bornstedt, Stau und stockender Verkehr an einer Baustelle, 15 Minuten plus. A4 Frankfurt Richtung Dresden, zwischen Jena Zentrum und Stadtroda, 8 Kilometer stockender Verkehr durch ein defektes Fahrzeug. Soweit der Verkehrsdienst. 10.47 Uhr.
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0: Der nächste Beitrag dürfte vor allem unsere Rentner interessieren. Viele Ruheständler sorgen sich vor allem darum, dass ihr Erspartes bis ins hohe Alter reicht. Doch wer sehr vorsichtig plant, könnte sich stärker einschränken als nötig. Wie viel Vermögen sich im Ruhestand tatsächlich nutzen lässt, warum flexible Entnahmen mehr Spielraum schaffen können, dazu jetzt Angela Göpfert aus der ARD-Finanzredaktion.
11: Wer fürs Alter Geld am Kapitalmarkt angelegt hat, steht im Ruhestand vor einer schwierigen Frage. Wie viel davon kann ich ausgeben, ohne dass das Geld später knapp wird? Eine bekannte Faustregel sagt, 4% des Vermögens im ersten Jahr, danach steigt der Betrag mit der Inflation. Jahrzehntelang galt das als ziemlich solider Richtwert. Markus Weiß vom Ruhestandsplaner Retire Capital.
12: Und diese 4%, die besagen eben, dass wenn man über 30 Jahre entnimmt, und zwar konstant 4%, und diesen Betrag auch noch um die Inflation jährlich anpasst, dann hat man eine hohe Chance in einem gemischten Portfolio aus Aktien und Anleihen, dass dieser Plan aufgeht, dass es also nicht zu einer Pleite führt.
11: Ganz überholt ist diese Regel nicht. Auch das US-Finanzanalysehaus Morningstar kommt aktuell auf knapp 4%. Mehr Spielraum hat aber, wer seine Ausgaben flexibel an die Lage an den Börsen anpasst. Nach guten Jahren also mehr entnehmen, nach schlechten weniger.
12: Da gehen Sie ja automatisch dann mit dem Kapitalmarktverlust auch nach unten in der Entnahmerate und schonen sozusagen Ihr Kapital, dass es auf jeden Fall bis zum gewünschten Enddatum reicht.
11: Hinzu kommt, mit zunehmendem Alter sinken die Ausgaben bei vielen ohnehin. Das zeigt eine aktuelle Studie des US-Ökonomen David Blanchett. Selbst bei finanziell gut aufgestellten Haushalten. Wer trotzdem bis ins hohe Alter mit gleich hohen Ausgaben rechnet, hat am Lebensende womöglich mehr Geld übrig als nötig. Noch einmal Markus Weiß.
12: Da ist in unserer Studie, wir haben mit 300.000 Euro Startkapital gerechnet, nach 35 Jahren im Durchschnitt noch 1,1 Millionen übrig. Also Kapital, was man eigentlich hätte verleben können.
11: Natürlich ist das ein Luxusproblem, das längst nicht alle Rentner haben. In Deutschland bleibt Altersarmut für viele ein reales Risiko. Die Frage, wie viel Vermögen man im Ruhestand tatsächlich verbrauchen sollte, stellt sich vor allem für diejenigen, die über größere Rücklagen verfügen.
0: Angela Göpfert berichtete, und von den Finanzen jetzt zum Thema Schule. Zeitzeugen in die Schule einzuladen, das ist nicht neu. Da berichtet zum Beispiel ein Bürgerrechtler in Sozialkunde von seinem Leben in der DDR oder ein Ex-Häftling taucht im Religionsunterricht auf. Das Herder-Gymnasium in Merseburg geht jetzt einen Schritt weiter, und zwar mit einem Konzept aus Dänemark, der Living Library, auf Deutsch lebendige Bibliothek. Marc Weirich hat sich mal kundig gemacht.
5: Ein fast normaler Schultag in Merseburgs Herder-Gymnasium. 30 Schüler der 10. bereiten sich vor auf die lebendige Bibliothek. Doch in der gibt's keine Bücher, sondern Menschen auszuleihen mit spannender Lebensgeschichte.
13: Seit wann sind Sie denn sozusagen hier in Deutschland?
14: 2014.
13: Ja? Also auch mit der Flüchtlingswelle, ja.
5: Traumatische Erfahrungen wie eine Flucht aus Syrien, Diskriminierung aufgrund von Hautfarbe oder sexueller Identität. Die Schüler kommen ins Gespräch und stellen Fragen zu verschiedenen Lebensgeschichten der Living Books. Und die legen in Workshops nicht einfach nur ihr Leben auf den Tisch, wie Peer Belz vom Verein Jeder Mensch aus Halle erklärt.
15: Es ist tatsächlich die allererste Möglichkeit, mal über das, was sie erlebt haben, das, was sie durchgemacht haben, das, was sie geschafft haben, zu sprechen. Und darum kommen sehr viele total gerne freiwillig her.
5: Laura Herrmann ist ein Living Book, dass der Verein Jeder Mensch gewinnen konnte fürs Projekt.
16: Also der erste ist immer der aufregendste auf jeden Fall, aber das kommt auch auf die Kids an, und die waren alle total nett und haben ganz viele Fragen gestellt, und vor allem, wenn die dann auch so ein bisschen was von sich erzählen und man da so anknüpfen kann, das macht es auch sehr viel leichter noch.
5: Die Schülerinnen und Schüler sind begeistert von der Living Library, wie Ahmed Nasser und Lene Hölzel.
18: Wir haben uns erstmal angetastet. Es war nicht nur so, dass wir sie gefragt haben und sie hat nur geantwortet, sie hat auch manchmal zurückgefragt.
19: Ich finde total, also auch vor allem bei Jugendlichen, die ja immer so eine Hemmschwelle haben, andere Leute anzusprechen. Sehr cool, einfach Geschichten auch mitzuerleben.
5: Initiiert hat das Projekt in Merseburg kein Lehrer, sondern Zwölfklässlerin Lara Wengel.
20: Wir hatten die Möglichkeit, auf Fördergelder drauf zugreifen zu können. Und deswegen habe ich den Antrag geschrieben. Und ja, jetzt ist es endlich passiert, jetzt sind sie endlich hier. Und wir freuen uns sehr, dass wir ja Teil dieses Projekts sein können.
5: Schon tausende Biografien und Geschichten haben die Living Books in Schulen überall in Mitteldeutschland erzählt. Ein Projekt für ein offenes Miteinander, das weiter Schule machen sollte.
0: Marc Weirich informiert. Alte Mauern, die sind interessant, denn sie erzählen auch Geschichte, Geschichten. Manch einer besitzt so einen Schatz, manchmal sogar ein Denkmal. Ja, und so ein Denkmal, das will erhalten werden. Und es gibt natürlich ganz unterschiedliche Anreize dafür. Zum Beispiel auch den Thüringer Denkmalschutzpreis. Die hat es jetzt wieder gegeben. Und Michael Hesse weiß mehr.
28: Evelyn und Udo Stark wollten schon immer aufs Land ziehen. In Gräfenroda im Ilmkreis fanden sie ein gemütliches Haus mit Garten direkt an der Wilden Gera. Die Villa Heimlicher Grund sollte ihr neues Zuhause werden.
29: Und mit der Sanierung hat sich dann herausgestellt, dass unter den alten DDR-Tapeten ungeheuer viele Wandmalereien und Deckenmalereien noch erhalten waren.
28: Unter den alten Styroporplatten versteckte sich ein wahrer Schatz. Um ihn zu bergen, benötigten Evelyn und Udo Stark ganze 5 Jahre.
30: Die Gewerke haben sich überschnitten. Also wir sind hin und her gesprungen und wir sind also abends todmüde ins Bett gefallen. Manchmal nur ein Butterbrot gegessen, weil wir zu nichts mehr Lust und Kraft hatten. Aber es hat sich gelohnt.
28: Mittlerweile gilt die Villa Heimlicher Grund als Kleinod in Gräfenroda. Zum Tag des offenen Denkmals waren hunderte Menschen gekommen, um das historische Haus zu bewundern. Für die jahrelange Mühe der Familie gab es nun den Einzelpreis, der mit 5.000 Euro dotiert ist. In Mühlhausen hat sich die städtische Wohnungsgesellschaft um den ehemaligen Speicher in der kurze Jakobistraße gekümmert. Rund 1,5 Millionen Euro sind in die Restaurierung geflossen, wie Jörg Schreiber berichtet.
31: Also es ist ein, ja, ein mittelalterliches Gebäude, dann längere Zeit leer gestanden. Es war in einem sehr desolaten Zustand und so wurde das zu einem Mehrfamilienhaus umgebaut. Alles neu.
28: Insgesamt 6 Projekte sind heute ausgezeichnet worden. Die Preisgelder über 40.000 Euro kommen jeweils zur Hälfte vom Land Thüringen und der Sparkassen Kulturstiftung Hessen-Thüringen. Referent Michael Kraus lobt all die Initiativen im ganzen Freistaat.
32: Es ist wie so ein märchenhafter Kuss, den sie einem Gebäude gegenüber darbieten, damit wieder Leben eingehaucht wird. Und das kann man nicht genug wertschätzen.
28: Zu den weiteren Preisträgern zählen die Klassikstiftung Weimar, der Syriax-Kreis der Evangelischen Predigergemeinde Erfurt sowie der ASB-Kreisverband Sommerda.
0: Ja, und allen Preisträgern natürlich herzlichen Glückwunsch.
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0: Wir bleiben bei Immobilien. Die neue Heimat war mal der ganze Stolz der Gewerkschaften. Ein gemeinnütziges Unternehmen mit hunderttausenden Wohnungen. Doch Missmanagement führte die neue Heimat in die Krise und schließlich in die Pleite. Der Tiefpunkt war heute vor 40 Jahren erreicht, als der gesamte Wohnungsbestand gerade mal für eine Mark verscherbelt wurde. Sebastian Manns blickt zurück.
1: Der Deutsche Gewerkschaftsbund verkauft die neue Heimat an den Berliner Brotfabrikanten Schießer.
3: Und zwar für eine Mark. Für diesen Preis wechselt an einem Septembertag des Jahres 1986 das größte nichtstaatliche Wohnungsbauunternehmen Europas den Besitzer. Es ist der vorläufige Tiefpunkt einer der größten Wirtschaftsaffären der Bundesrepublik.
4: Ich kann mir nicht vorstellen, dass so ein Bäcker das übernehmen kann. Woher hat der Mann das Geld? Das finde ich unmöglich, sowas.
3: Der Weg dorthin beginnt Jahrzehnte früher mit einer Erfolgsgeschichte. Nach dem Zweiten Weltkrieg liegt Deutschland in Trümmern. Wohnungen fehlen überall. Der Deutsche Gewerkschaftsbund will mit der neuen Heimat, einem gemeinnützigen Unternehmen, Arbeiterfamilien bezahlbaren Wohnraum verschaffen. Und es funktioniert. Großsiedlungen entstehen in Hamburg, Bremen, Frankfurt, München. Dann, am 8. Februar 1982, druckt das Nachrichtenmagazin Der Spiegel einen Artikel. Der Inhalt ist vernichtend.
8: Neue Heimat, die dunklen Geschäfte von Vitor und Genossen.
3: Der Schock sitzt tief. Vor allem bei den Gewerkschaftsmitgliedern, die der neuen Heimat vertraut hatten. Vorstandsmitglieder haben sich persönlich bereichert, auf Kosten der Mieter, auf Kosten des Unternehmens. Dazu Misswirtschaft, überteuerte Auslandsgeschäfte, verschleierte Verluste. Der DGB entlässt die Vorstände, aber die Schulden bleiben. Sie sind inzwischen auf rund 17 Milliarden Mark angewachsen. Wohnungen werden verkauft, Tochterunternehmen abgestoßen. Doch die Lage ist nicht mehr zu retten.
9: Die Bombe ist geplatzt. Die Bosse der neuen Heimat sollen in den Zwangsurlaub geschickt werden.
3: Schließlich verkauft der DGB die neue Heimat für eine Mark an den Berliner Brotfabrikanten Horst Schießer. Einen Mann, den kaum jemand kennt und dem kaum jemand zutraut, einen Milliardenkonzern zu sanieren. Die Öffentlichkeit ist fassungslos.
14: Bei den Gewerkschaften stimmt irgendwas im Moment nicht ganz. Vielleicht ist auch wieder Filz drin oder so.
3: Schießer legt einen Sanierungsplan vor. Doch die Banken verweigern die notwendigen Kredite. Nur knapp 2 Monate nach dem Verkauf muss er das Unternehmen zurückgeben. Gegen Schadenersatz. Was bleibt, ist ein Debakel. Eine Mark für ein Unternehmen, das einmal der Stolz der Arbeiterbewegung war. Der DGB verramscht die neue Heimat und damit auch die Idee einer Wohnungspolitik, die sich am Gemeinwohl orientiert. Das war am 18. September 1986, heute vor 40 Jahren.
0: MDR aktuell, kurz vor 11, schauen wir aufs Wetter mit Diana Smikala im MDR Wetterstudio. Diana, ich schaue aus dem Fenster, der Himmel reißt auf, ich sehe blauen Himmel. Wie sieht es denn aktuell aus in Mitteldeutschland?
17: Ja, sehr unterschiedlich. Also wir haben über Sachsen-Anhalt doch recht ständig jetzt bestätigt Sonnenschein, nicht ganz, vor allem auch im Harz, da ziehen neue Wolken rein. Und im Burgenlandkreis, da sind die Wolken noch dichter, auch mit ein paar Schauern. Ansonsten dort fast 60 Minuten in der letzten Stunde Sonnenschein. Weiter südlich und östlich, da sieht es dann doch bewölkter aus. In Thüringen hängen viele und auch dichte Wolken und auch über breiten, weiten Teilen von Sachsen. Und ein paar Schauer sind auch mit dabei. Die tummeln sich gerade so über dem Thüringer Wald, ein bisschen auch noch entlang der Saale und auch in Nordsachsen und vom Burgenlandkreis hereinragend. Also es ist noch ein bisschen unbeständig wechselhaft, aber die Temperaturen, die gehen jetzt deutlich nach oben. Ich sag mal schon mal den Spitzenwert, den haben wir mit 18 Grad, wo es drauf hinausläuft, in Giersleben und Dresden-Neustadt. Ansonsten so entlang der Werra

0: Zuerst aber geht's uns um die Deutsche Bahn. Seit einem Jahr ist Evelyn Paller die Chefin des Konzerns. Die große Trendwende, die ist bisher ausgeblieben. Woran liegt's? Das ist ein Thema nach 11. Jetzt die Nachrichten.
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2: Um 11 Uhr mit Susanne Lemke. Nahe dem Fund von Drohnenteilen nahe dem Bundeswehrflieger Horst Wunstorf prüft die Bundesanwaltschaft einen möglichen Zusammenhang mit der Drohnenattacke am Flughafen Leipzig. Das bestätigte eine Sprecherin der Behörde in Karlsruhe. Am Dienstag waren nahe Wunstorf Teile einer vermutlich abgestürzten Drohne gefunden worden. Der NDR hatte über Ähnlichkeiten in der Bauweise der Drohnen in Wunstorf und Leipzig berichtet. Ein Teil soll aus einem 3D-Drucker stammen und nicht im Handel erhältlich sein. Der Bundesverband für Güterverkehr und Logistik hat eine mögliche Spritpreisentlastung um 21 bis 25 Cent pro Liter begrüßt. Vorstandssprecher Dirk Engelhardt sagte MDR aktuell, das wäre genau das Maß, um vernünftige Preise anbieten zu können. Eine Senkung der Mehrwertsteuer würde jedoch nicht helfen. Nötig sei zudem die Abschaffung der CO2-Doppelbelastung. Die Spediteure zahlten die CO2-Abgabe an der Zapfsäule und bei der Lkw-Maut. Die CDU-Generalsekretärin Franziska Hoppermann hatte gestern eine mögliche Spritpreisentlastung von 21 bis 25 Cent je Liter genannt. Diesel hat an den deutschen Tankstellen erneut einen neuen Höchststand erreicht. Wie der ADAC mitteilte, kostete ein Liter gestern im bundesweiten Tagesdurchschnitt 2,771 Euro, das waren 1,8 Cent mehr als am Vortag. Der Benzinpreis sank hingegen leicht um 0,6 Cent auf 2,308 Euro je Liter. Bundesfinanzminister Lars Klingbeil hat angesichts der hohen Spritpreise der EU-Kommission vorgeworfen, zu langsam zu sein. Der SPD-Politiker sagte in Dublin, Brüssel müsse in die Puschen kommen und Vorschläge für eine Übergewinnsteuer vorlegen. Mit einer solchen Abgabe könnten ungewöhnlich hohe Profite der Mineralölkonzerne abgeschöpft werden. Allerdings ist die Union bisher gegen eine Übergewinnsteuer. Auch in Europa gibt es rechtliche Bedenken. In Dublin kommen heute die EU-Finanzminister zu Beratungen zusammen. Nestlé prüft rechtliche Schritte gegen die Zwangsverwaltung seiner Tochtergesellschaft in Russland. Der Schweizer Lebensmittelkonzern erklärte, man nehme das Dekret von Präsident Wladimir Putin zur Kenntnis und bewerte die Situation. Nestlé werde alle notwendigen Maßnahmen ergreifen, um seine Rechte zu schützen. Putin hatte gestern die russischen Vermögenswerte von Nestlé unter staatliche Verwaltung gestellt. Das Dekret betrifft auch den französischen Einzelhändler Auchan. Das waren die Nachrichten. Das Wetter, die Temperaturen von 10 Uhr, auf den Brocken stark bewölkt bei 7 Grad, stark bewölkt auch in Chemnitz bei 15, Dresden 16, Eisenach wolkig bei 14 Grad, Erfurt bedeckt 14, Fichtelberg wolkig bei 9 Grad, Gera bedeckt 14, in Görlitz wolkig 16 Grad, Halle 15, Leipzig bedeckt 14 Grad, Magdeburg sonnig bei 17, in Meiningen bedeckt bei 12 Grad. Heute stellenweise Regen, im Verlauf von Norden her Auflockerungen mit Sonne, 16 bis 22 Grad, teils böiger Südwestwind. In der Nacht stellenweise Nebel, 12 bis 7 Grad und morgen vorübergehend stärker bewölkt, in Sachsen-Anhalt vereinzelt auch Schauer, 19 bis 23 Grad. MDR Verkehrsdienst. A2 Richtung Berlin, zwischen Alleringer-Slehm und Braunstedt, stau und stockender Verkehr an einer Baustelle. A4 Frankfurt Richtung Dresden, zwischen Jena Zentrum und Stadtroda, 8 Kilometer stockender Verkehr durch ein defektes Fahrzeug. Und im Landkreis Leipzig, zwischen Frohburg und Abzweig Bendorf, Behinderungen nach einem Unfall. Soweit der Verkehrsdienst, 11.04 Uhr.
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0: Mit Stefan Blattner im Studio. Guten Tag. Immer neue Rekordpreise an den Zapfsäulen, da rufen die Autofahrer, da ruft aber auch die Wirtschaft nach Entlastung. Bisher waren alle Maßnahmen wenig wirksam, nun plant die Bundesregierung offenbar weitere Entlastungen. Und wie die aussehen könnten und wie weit der Preis sinken soll, skizzierte CDU-Generalsekretärin Hoppermann am Abend bei Maybrit Illner im ZDF so.
3: Ich glaube, wir haben heute in Berlin das erste Mal an einer Tankstelle über 3 Euro gesehen als Preis.

0: Und da kommt sofort auch eine Gerechtigkeitsdebatte mit der Frage, wie der Staat nimmt doch dann jetzt auch mehr Mehrwertsteuer ein. Wann gibt er das eigentlich mal irgendwie wieder zurück?
1: Genau.
0: Ich glaube, dass es eine Lösung braucht und da liegen unterschiedliche Punkte auf dem Tisch. Vor allen Dingen der Punkt Mehrwertsteuersenkung, auch eine CO2-Preisreduktion sozusagen liegt auf dem Tisch, damit man eine Reduktion der Preise an der Zapfsäule sieht. Und ich finde auch nicht, es dauert irgendwie zu lange, wenn man 2 Tage darüber spricht. Man muss ja auch mit den Bundesländern sprechen, was kann da jetzt der richtige Weg sein? Und eine Entlastung um irgendwie 21, 23, 25 Cent der Liter, finde ich, ist schon eine spürbare Entlastung. Und das ist das, was wir jetzt angehen werden zu Anfang Oktober.
2: CDU-Generalsekretärin Hoppermann hat also eine mögliche Spritpreisentlastung von 21 bis 25 Cent je Liter angekündigt. Wir haben heute Morgen mal hier bei MDR aktuell bei Dirk Engelhardt nachgefragt. Er ist Vorstandssprecher des Bundesverbands Güterverkehr, Logistik und Entsorgung. Würde denn eine solche Entlastung von bis zu 25% ausreichen?
3: Diese Größenordnung wäre genau das Maß, was wir als Transportbranche benötigen, um auch im Vergleich mit dem europäischen Wettbewerb vernünftige Preise anbieten zu können. Und das hilft uns aber nicht, wenn die Mehrwertsteuer abgesenkt wird, weil unsere Mitgliedsunternehmen vorsteuerabzugsberechtigt sind, sondern wir pochen darauf, dass der Koalitionsvertrag umgesetzt wird und unsere Mitgliedsunternehmen nicht zweimal für den CO2-Preis bezahlen. Und das würde uns helfen. Die gestiegenen Kraftstoffpreise machen bei so einem deutschen Mittelständler mit 50 LKWs eine Zusatzbelastung von über 1 Million Euro pro Jahr aus. Und das Geld finden wir nachher an der Supermarktkasse wieder. Das heißt, am Ende bezahlen wir es alle, wir Endverbraucher. Und wir hätten Möglichkeiten, da die Preise zu senken. Und es würde auch nicht nur bei den Transportunternehmen ankommen, sondern bei uns allen.
2: Sagt Dirk Engelhardt, der Vorstandssprecher des Bundesverbands Güterverkehr, Logistik und Entsorgung. Große Sorgen also bei den Spediteuren. Und die Deutsche Bahn ist auch keine Alternative. Ob verspätete Züge, Zugausfälle oder andere Probleme bei der Bahn, etwa 80% davon gehen nach Expertenurteil auf das marode Schienennetz zurück. Abhilfe sollen Korridorsanierungen schaffen, doch auch dort klemmt es immer wieder. Was hat sich eigentlich im ersten Jahr der neuen Bahnchefin Evelyn Palla verändert? Johannes Frevel berichtet.
4: Sanierte Gleise werden nicht pünktlich fertig, ein Teil der geplanten Arbeiten wird auf später verschoben, Neubaustrecken sind oft nicht pünktlicher. Die ganz große Erfolgsgeschichte beim Thema Infrastruktur konnte die neue Bahnchefin Evelyn Palla in ihrem ersten Amtsjahr nicht präsentieren.
5: Sie können mir glauben, auch ich bin verärgert, dass das nicht funktioniert hat, dass das nicht geklappt hat.
4: Es soll etwas weniger gleichzeitig, dafür aber sehr viel länger saniert werden. Vieles liegt nicht in der Hand der Bahnchefin selbst, sondern des Eigentümers Bund. Für die Bahnindustrie sind diese Kurswechsel und die fehlende Planbarkeit bei Finanzierung von Aufträgen ein Problem, macht Sarah Stark, Hauptgeschäftsführerin des Verbands der Bahnindustrie, deutlich.
6: Ist das nicht der Fall, fehlt uns Planungsperspektive und wir können die notwendigen Kapazitäten, sowohl was das Personal als auch das Gerät anbelangt, nicht entsprechend aufbauen.
4: Marode Infrastruktur, Baustellen und Umleitungen treffen nicht nur die staatseigene Bahn, sondern auch deren private Frachtwettbewerber. Sie verlieren Industriekunden an die Lastwagenkonkurrenz. Seit 2022 sah die Verkehrsleistung im Schienengüterverkehr um 18% zurückgegangen, rechnet Nele Wesseln, Geschäftsführerin des Verbandes privater Güterbahnen, mit Hinweis auf die nächste Korridorsanierung vor. Es hapert bei Umleitungen.
7: Berlin leerte die Korridorsanierung, die im Oktober starten soll, weil das Umleitungskonzept, das wird jetzt nicht rechtzeitig fertig und die Branche muss mit den Konsequenzen jetzt einfach leben. Und da haben wir einfach ein grundlegendes Managementproblem.
4: Bahnchefin Palla kann sich im ersten Amtsjahr zugutehalten. Betriebswirtschaftlich sieht es wieder besser aus für die Bahn. Einige Fahrgastthemen wurden angegangen. Aus Sicht von Detlef Neuss vom Fahrgastverband ProBahn reicht das allein aber nicht.
8: In diesem Jahr sind vor allen Dingen Kleinigkeiten auf den Weg gebracht worden. Mehr Sicherheit in Bahnhöfen, mehr Sauberkeit. Man hat auch versucht, die Fahrgastinformation in den Bahnhöfen besser zu gestalten. Viel mehr ist bisher leider nicht passiert.
4: Neuss steht mit seiner Kritik aus Kundensicht nicht allein. Alexander Kaas-Elias, Bahnexperte beim Ökologischen Verkehrsclub VCD, attestiert.
1: Wir sehen durchaus, dass im Management einige Maßnahmen getroffen worden sind, aber wir sehen auch, dass die Hausaufgaben bei der Deutschen Bahn insgesamt doch noch sehr groß sind. Wir erleben leider im Fernverkehr eine geringere Pünktlichkeit zurzeit, die sich zwischen 50% und 60% gerade pendelt.
4: Für die neue Bahnchefin Evelyn Paller bleibt also noch viel zu tun.
2: Soweit der Bericht von Johannes Frevel. 10:50 bei MDR aktuell. Schauen wir jetzt nach Russland. Brennende Ölterminals, Drohnenangriffe, Benzinmangel an den Tankstellen. Wird sich die aktuelle Situation in Russland auf die Parlamentswahl auswirken, die heute beginnt? Fakt ist, 10 Parteien stehen bei der Duma-Wahl zur Auswahl, doch die politische Konkurrenz, die bleibt begrenzt. Die oppositionelle Partei Jabloko wurde nicht zugelassen, zahlreiche ihrer Mitglieder strafrechtlich verfolgt. Beobachter erwarten also keine Überraschungen bei der Wahl, deren Ausgang ja weitgehend als vorgezeichnet gilt. Stefan Lark berichtet.
9: In der letzten Sitzung vor der Duma-Wahl war es deren Präsident Wjatscheslaw Wolodin offenbar ein Anliegen, noch einmal die Geschlossenheit des Parlaments hervorzuheben. Regierung und Opposition hätten während der vergangenen Legislaturperiode hervorragend zusammengearbeitet, betonte er.
10: Für die Bewältigung der aktuellen Herausforderungen ist der Zusammenhalt der Gesellschaft und der politischen Kräfte wichtiger denn je. Wir haben alles dafür getan, uns hinter der Entwicklungsagenda unseres Landes, hinter der Agenda unseres Präsidenten zu versammeln. 68,5% aller Gesetze wurden mit Unterstützung sämtlicher Fraktionen verabschiedet.
9: Diese Einigkeit müsse trotz unterschiedlicher Auffassungen auch künftig bewahrt werden, so Wolodin. Anders ausgedrückt, harte politische Auseinandersetzungen oder gar eine schlagkräftige Opposition sucht man in der Duma vergebens. Ein ähnliches Bild zeigte sich im Wahlkampf. Im staatlich kontrollierten Fernsehen entfielen rund 3/4 der politischen Sendezeit auf die Regierungspartei Geeintes Russland. Mehrere Kandidaten blieben Fernsehdebatten einfach fern. Die einzige Partei, die sich offen gegen Russlands Krieg in der Ukraine positioniert, Jabloko, wurde wegen angeblicher Verstöße gegen die Parteienfinanzierung nicht zugelassen. Lediglich einige Einzelkandidaten von Jabloko dürfen antreten. Denis Volkov vom Meinungsforschungsinstitut Levada erwartet im Interview mit dem ARD-Studio Moskau keine Überraschungen.
10: Wesentliche Veränderungen wird es nicht geben. Die Stimmung im Land ähnelt stark derjenigen vor 5 Jahren, sowohl was die Umfragewerte und die Zustimmung zur Regierung betrifft, als auch die Einschätzung der wirtschaftlichen Lage.
9: Die schwächelnde Wirtschaft, die hohe Inflation und zeitweise Treibstoffengpässe infolge ukrainischer Drohnenangriffe beschäftigen viele Wählerinnen und Wähler durchaus. Von einer Abstimmung über Kreml-Chef Putin möchte Volkov dennoch nicht sprechen. Im Großen und Ganzen stehe die Bevölkerung weiterhin hinter dessen außenpolitischem Kurs.
10: Viele Menschen unterstützen Putins außenpolitisches Vorgehen in der Ukraine und den von ihm verfolgten unabhängigen außenpolitischen Kurs. Die wirtschaftliche Entwicklung hingegen wird deutlich kritischer gesehen. Probleme in Wirtschaft und Alltag werden eher der Regierung und den Ministerien zugeschrieben. Deshalb liegen deren Zustimmungswerte deutlich unter denen Putins.
9: Bemerkenswert ist dabei, dass Putin bis heute nicht einmal Mitglied der Regierungspartei Geeintes Russland ist. Er, so heißt es immer, stehe ihr nahe. Dennoch ist dem Kreml-Chef die Abstimmung wichtig. Kurz vor der Wahl rief er die Bevölkerung dazu auf, an der Wahl teilzunehmen. Die sei in diesen Zeiten, in denen Soldaten auf dem Schlachtfeld schwierige Kampfarbeit leisteten, Bürgerpflicht. Der Kreml ist darauf bedacht, bei dieser Wahl nichts dem Zufall zu überlassen und auch die zukünftige Zusammensetzung der Duma eng zu kontrollieren. Der Ausschuss der einzigen aussichtsreichen Oppositionspartei Jabloko, dazu Festnahmen und Inhaftierungen von Kandidaten im Vorfeld, der politische Wettbewerb bleibt stark eingeschränkt. Die russisch-amerikanische Politikwissenschaftlerin Nina Chruschowa hält die Abstimmung sogar für eine große Inszenierung. Ob Geeintes Russland am Ende 50%, 60% oder gar 70% der Stimmen erhalte, hänge allein davon ab, welches Ergebnis der Kreml noch für glaubwürdig halte, sagt Chruschowa.
10: Letztlich hängt alles davon ab, was der Kreml in einem bestimmten Moment für plausibel hält. Klar ist jedoch, das Ergebnis wird deutlich über 50% liegen. Die Partei wird die stärkste Kraft in der Duma stellen. Daran besteht kein Zweifel.
2: Soweit die russisch-amerikanische Politikwissenschaftlerin Nina Chruschtschowa im Bericht von Stefan Lack. 171 Jahre. So lange könnte es noch dauern, bis Frauen und Männer weltweit gleichgestellt sind, wenn sich am bisherigen Tempo nichts ändert. Das geht aus einer aktuellen Analyse von zwei UN-Organisationen hervor. Details von Chiara Dumbeck.
11: In dem Bericht ist nicht nur von langsamen Fortschritten die Rede, sondern sogar von Rückschritten. Frauen würden von politischer, wirtschaftlicher und gesellschaftlicher Macht ausgeschlossen. Wie es heißt, werden beispielsweise 6 von 7 Ländern von Männern regiert. Und in mehr als 50 Ländern ist der Frauenanteil in den Parlamenten in den letzten 6 Jahren gesunken. Auch in der Forschung und in der Wirtschaft sind Frauen laut dem UN-Bericht in der Minderheit. Und es geht nicht nur um fehlende Chancen. Gewalt und Diskriminierung gegen Frauen nehmen weltweit zu. UN Women zufolge erlebt jede dritte Frau im Laufe ihres Lebens Partnerschafts- oder sexualisierte Gewalt.
2: 11:15 Uhr, damit MDR aktuell. Am Dienstag waren nahe dem Bundeswehrfliegerhorst Wunsdorf Teile einer vermutlich abgestürzten Drohne gefunden worden. Die Bundesanwalt prüft jetzt einen möglichen Zusammenhang mit der Drohnenattacke am Flughafen Leipzig. Das ist die Topmeldung der Nachrichten und Weitermeldung jetzt mit Joris Bartsch.
12: In den USA ist ein F-16-Kampfjet bei einem Trainingsflug abgestürzt. Wie US-Medien berichten, ereignete sich das Unglück in einem ländlichen Gebiet von Michigan. Der Pilot habe sich mit einem Schleudersitz retten können. Die Absturzursache ist noch unklar. Die japanische Notenbank hat den Leitzins um einen weiteren Viertelpunkt angehoben. Damit reagiert sie auf die Folgen des Iran-Krieges. Zwar ist der Zinssatz mit 1,25% für europäische Verhältnisse relativ niedrig, für Japan ist das der höchste Stand seit 1995. Weimar prüft eine Bewerbung für die Landesgartenschau 2036. Der Stadtrat hat Oberbürgermeister Peter Kleine beauftragt, Chancen und Risiken zu bewerten. Auf Grundlage dieser Analyse soll bei der nächsten Sitzung die Entscheidung gefällt werden. Das Wetter. Heute stellenweise Regen, im Tagesverlauf zunehmend aufgelockert mit Sonne, 16 bis 22 Grad. In der Nacht wenig Wolken, stellenweise Nebel, 12 bis 7 Grad. Morgen wechselnd bis stark bewölkt, in Sachsen-Anhalt vereinzelt Schauer, 19 bis 23 Grad und windig. MDR aktuell Verkehrsdienst. A2 Richtung Berlin zwischen Allerengersleben und Bornstedt, Stau und stockender Verkehr an einer Baustelle, plus 10 Minuten. A4 Frankfurt Richtung Dresden zwischen Jena Zentrum und Stadtroda, 8 Kilometer stockender Verkehr durch ein defektes Fahrzeug. Im Landkreis Leipzig zwischen Frohburg und Abzweig Bendorf Behinderungen nach einem Unfall. Und in Reichenbach im Vogtland ist die B94 Kreuzung Greizer Straße-Pappelweg nach einem Unfall gesperrt. Geblitzt wird auf der A4 Frankfurt Richtung Dresden zwischen Hermsdorf Ost und Rüdersdorf, auf der A9 Richtung Berlin zwischen Halle und Bitterfeld-Wolfen und auf der A14 Richtung Magdeburg zwischen Halle-Trotha und Löbe-Jün. Soweit der MDR-Verkehrsdienst, 11:18 Uhr.
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2: In München fand dieser Woche eine internationale Konferenz von Ingenieuren und weiteren Technikwissenschaftlern statt. Zu Gast war auch die Politik. Besprochen wurde, wie Erdbeobachtung, also Satellitenüberwachung, für drängende globale Herausforderungen genutzt werden kann. Besonders im Fokus Sicherheit, Militär und Verteidigung. Andreas Kegel aus der ARD-Wissenschaftsredaktion.
14: Stellen wir uns vor, im Auto geht das Navi nicht. Das Handy funktioniert auch nicht. In Flugzeugen fällt der Bordcomputer aus. Das Stromnetz bricht zusammen. Panik bricht aus. Das könnte passieren, wenn GPS-Satelliten durch eine gezielte, feindliche Attacke gestört werden. Kein unwahrscheinliches Szenario, sagt die Gastgeberin der Erdbeobachtungskonferenz, IT-Sicherheitsexpertin Claudia Eckert von der TU München.
15: Eine Art Augenöffner war sicherlich das, was 2022 nach dem russischen Angriff auf die Ukraine geschehen ist. Da haben russische Hacker ein Satellitensystem gehackt. Das hat dazu geführt, dass wirklich flächendeckend auf einmal ganze Funktionsbereiche nicht mehr funktioniert haben, Notrufe nicht mehr, Frühwarnsysteme nicht mehr funktioniert haben.
14: Der Weltraum wird von der NATO seit 7 Jahren als militärisches Operationsgebiet definiert. Gleichberechtigt mit Land, See, Luft und Internet. Der Grund dafür ist naheliegend. Es gibt heute keine größere militärische Operation, die ohne Satelliten funktionieren würde. GPS-Signale steuern Drohnen. Optische Satelliten liefern präzise, hochaufgelöste Aufklärungsbilder. Sie können aus dem All sogar einzelne Personen erkennen. Kommunikationssatelliten verbinden Schiffe, U-Boote und Kommandozentralen über Kontinente hinweg. Frühwarnsysteme im Orbit registrieren sekundenschnell Raketenstarts. Die Erdbeobachtung sei mit kriegsentscheidend, sagt Generalleutnant Michael Vetter. Er ist zuständig für die Abteilung Innovation und Cyber im Verteidigungsministerium.
16: Weltraum ist eine ganz entscheidende Dimension. Zum einen, um Vorwarnzeit, Frühwarnzeit und Lagebilder zu bekommen, aber auch im Gefecht. Wenn Sie in die Ukraine schauen, ein wesentlicher Erfolg der ukrainischen Streitkräfte ist darin begründet, dass sie über das Starlink-System schnell Informationen über die gesamte Frontbreite austauschen können und damit in der Lage sind, den Gegner aufzuklären und zu bekämpfen.
14: Deutschland und die EU sind bei der Satellitenaufklärung bislang stark von amerikanischer Technik abhängig. Vor allem von Elon Musks Starlink-Satellitenverbund. Das soll sich jetzt ändern. In etwa 10 Jahren sollen 1000 Minisatelliten eines deutsch-europäischen Konsortiums in niedrigem Orbit die Erdoberfläche lückenlos überwachen und sichere Kommunikation gewährleisten, so der Generalleutnant. Ihr Einsatz soll das bestehende Satellitensystem ergänzen, das mit Radarwellen auch bei Dunkelheit und dichter Bewölkung sieht. Ziel ist,
16: dass wir eben unabhängig sind von Anbietern, die es nur einmal auf der Welt gibt, die vielleicht eine Monopolstellung haben, und dass wir souverän vor allen Dingen über die Daten, die wir aus diesen verschiedenen Systemen gewinnen, dass wir über diese Daten auch souverän entscheiden und verfügen können.
14: Die Anschaffung der Satelliten ist das eine. Das andere ist ihre Sicherheit. Denn da oben im Orbit gäbe es Scharmützel wie auf der Erde, so Claudia Eckert. Satelliten verfolgen andere Satelliten, um Daten abzufischen. Es gibt Spionagesatelliten, Störsatelliten, dazu Hackerangriffe von der Erde, um Systeme mit Trojanern zu infizieren. Claudia Eckert berät die Bundesregierung bei ihrem Weltraumprogramm. Sie sagt, es gebe ein wirksames Mittel, um solche Angriffe abzuwehren.
15: Das Einzige, was wirklich hilft, ist von Anfang an Security reinzubauen, den Satelliten auch eindeutig identifizierbar zu machen, sodass man dann erkennen kann, da kommt einer daher, will mit mir kommunizieren. Nee, den kenne ich nicht, der hat sich nicht vernünftig ausgewiesen, mit dem interagiere ich nicht.
14: Um zukünftig eigenständig auf Bedrohungen reagieren zu können, wird Deutschland in den nächsten Jahren 35 Milliarden Euro in Satellitensysteme investieren. Gemeinsam mit den europäischen Partnern will man schnellstmöglich eine eigenständige Weltraumverteidigung aufbauen.
2: Andreas Kegel berichtete, MDR aktuell, 11.22 Uhr vom Weltraum jetzt wieder auf die Erde. Unser Blick unter der Nordsee soll in Zukunft klimaschädliches CO2 dauerhaft im Meeresboden eingelagert werden. Dänemark startet dafür ein großes Projekt. Es soll im Kampf gegen den Klimawandel helfen, ohne dass sich die Wirtschaft stark einschränken muss. Heute eröffnet der dänische König das Projekt Green Sand, also grüner Sand. Arne Bartram ist unser Korrespondent für Skandinavien und er erklärt das mal, wie genau das funktionieren soll.
17: Bisher ist es ja oft so, wenn eine Fabrik etwas produziert, dann entsteht CO2 und das wird dann einfach in die Luft gelassen. Für dieses Projekt in Dänemark soll sich das ändern. Das CO2 wird in der Fabrik aufgefangen und quasi gefiltert. Dann wird das aufgefangene CO2 flüssig gemacht und auf die Nordsee gebracht bis zu einer ehemaligen Ölplattform. Und da, wo früher dann das Öl aus der Erde rausgeholt wurde, kommt jetzt quasi das flüssige CO2 rein und bleibt dann auch eben dauerhaft unter der Erde. Und so kann es nicht in die Atmosphäre und das Klima schädigen.
2: Das ist im Moment nur ein Projekt. Pumpen bald noch mehr Fabriken ihre Abgase ins Meer?
17: Es läuft schon seit einer Weile in Testbetrieb. Da wird von einer Biogasanlage das CO2 gefiltert. Ziel ist auf jeden Fall, dass da alle möglichen Firmen aus Europa, auch aus Deutschland, ihr CO2 quasi entsorgen können. Das könnte in der Zukunft vor allem in der Stahl-, Zement- oder Chemieindustrie eine Möglichkeit sein, weil da lässt sich mit den Methoden von heute oft nicht vermeiden, dass CO2 entsteht. Und nur um mal so eine Größenordnung zu bekommen, allein bei diesem Projekt Green Sand sollen bis zu 8 Millionen Tonnen CO2 pro Jahr gespeichert werden. Das entspricht ungefähr dem, was eine Stadt wie Frankfurt am Main pro Jahr an klimaschädlichen Emissionen verursacht.
2: Das klingt alles zu schön, um wahr zu sein. Wo ist denn der Haken? Gibt's Risiken?
17: Ich würde sagen, der Haken sind auf jeden Fall die Kosten. Das Auffangen, Verflüssigen und Transportieren von CO2, das ist aufwendig und teuer. Kritiker befürchten außerdem, dass Unternehmen dadurch quasi weniger Druck haben, ihren CO2-Ausstoß tatsächlich zu senken. Und natürlich ist es am besten, wenn erst gar kein CO2 entsteht. Befürworter sagen dagegen, hey, das ist doch eine super Möglichkeit, wie wir das Klima weniger belasten können, ohne dass wir die Industrie sehr beschränken müssen in Zeiten, in denen es eh nicht so super läuft für die Wirtschaft. Die EU, die setzt auf jeden Fall auf solche Projekte, um das Ziel Klimaneutralität bis 2050 zu schaffen. Aber allen Beteiligten ist auch klar, das ist jetzt nicht die eine Lösung, sondern es kann ein Baustein sein, um weniger CO2 in die Luft zu pusten.
2: Informationen von Arne Bartram. Und jetzt geht's nach Prag, die tschechische Hauptstadt. Die ist bekannt auch für feuchtfröhliche Junggesellenabschiede, aber auch für sie viele Shops, wo Hanfprodukte verkauft werden. Allerdings ist dort nicht alles legal, was verkauft wird. Zum Teil sind die Cannabis-Produkte sogar lebensgefährlich. Im Sommer landeten mehrere Touristen auf der Intensivstation, nachdem sie Süßigkeiten mit künstlichen Wirkstoffen gegessen hatten. Diese psychoaktiven Stoffe sind um ein Vielfaches stärker als natürliches THC. Mediziner sind schon länger alarmiert. Jetzt reagiert auch die Politik. Sie will Shops vorübergehend schließen lassen. Kritiker sehen allerdings eher ein Problem bei der Durchsetzung. Aus Prag, Marianne Allweis.
18: Ein Freitagabend in Prag. Das tschechische Fernsehen begleitet einen erfahrenen Rettungssanitäter zum ersten Einsatz in der Nähe des Wenzelsplatzes.
19: Hello,
20: I called you.
19: What happened?
20: We are not good. My friend is upstairs.
18: Bis 22 Uhr ist das Rettungsteam bei 5 Einsätzen, darunter 4 Fälle von Vergiftungen durch Cannabis-Gummibärchen oder manipulierte Vapes.
20: Help me.
18: Die meisten Patienten sind Touristen, rund um die 20. Einige sind nur orientierungslos und müssen sich übergeben. Andere haben Panikattacken, unternehmen Selbstmordversuche oder fallen ins Koma. In ihrem Blut Spuren von synthetischem Cannabis. Karel Kirs, der Sprecher des Prager Rettungsdienstes, warnt vor einer weiteren Zunahme dieser Fälle. Im Jahr 2023 sind wir zu 500 Einsätzen mit Cannabinoid-Vergiftungen ausgerückt. 2024 ist diese Patientenzahl auf 800 gestiegen. Und im vergangenen Jahr haben wir die Schwelle von 1000 Patienten überschritten. Der Auslöser, Pfirsichringe, Joints oder Marihuana, angeblich mit viel THC, deklariert als Souvenir, Räucherstäbchen oder Dekorationsartikel. Zu kaufen gibt es sie in Hanfshops in ganz Tschechien, vor allem in den Innenstädten, aber auch in Spätis und Automaten.
21: Wir machen gerade eine Europareise und jetzt sind wir in Prag und da dachte ich, kann man vielleicht mal Cannabis kaufen. Aber es ist auch sehr, sehr viel, also blickt man gar nicht richtig durch.
18: Auf der Verpackung steht nicht zum Verzehr geeignet. Oft sind diese Schilder aber überklebt und ohnehin nur auf Tschechisch.
22: Da stand drauf, man soll es nicht essen und die haben es gegessen. Es war so ein Keks. So. Aber die haben auch nicht so krass was gemerkt davon.
18: Die tschechischen Behörden haben im August Razzien durchgeführt. In 900 von 1000 Läden wurden illegale Produkte gefunden. 90% aller überprüfter Online-Shops hatten gefährliche synthetische Substanzen im Angebot. Regierungschef Andrej Babiš hat diese Woche Konsequenzen angekündigt. Und zwar die Befugnis der Polizei, Betriebe für 14 Tage zu schließen, die von ausländischen Touristen besucht werden und die dann auf der Intensivstation landen. Schon jetzt können die Behörden handeln. Wenn sie bei Kontrollen Cannabis-Edibles mit Zucker oder Gelatine finden, müssen diese als Lebensmittel zugelassen sein. Wenn nicht, droht eine Geldstrafe. Wenn verbotene Substanzen entdeckt werden, Gefängnis. Doch es fehlt Personal für die Kontrolle der zigtausenden Shops, kritisiert der Suchtexperte Radek Jurnikl. Eine wirkliche Lösung könnte sein, Cannabis komplett zu legalisieren. Denn die meisten Konsumenten dieser synthetischen Stoffe, egal ob Touristen oder Tschechen, wollen das klassische Marihuana, das wir seit Jahrzehnten kennen. Sie wollen ihren Rausch. Aber das steht zurzeit nicht auf der Tagesordnung. Stattdessen dominiert nun Repression.
2: Marianne Allweis aus Prag, ganz nüchtern wollen wir aufs Wetter schauen mit Tijana Smikala. Wie geht's jetzt noch durch den Freitag?
0: Ja, unterschiedlich. Also es sind doch einige dichte Wolken unterwegs. Die hängen nach wie vor über dem Südosten von Thüringen und weiten Teilen von Sachsen. Allerdings in Nordsachsen, da setzt sich jetzt allmählich so von Sachsen-Anhalt her auch die Sonne jetzt weiter durch, schiebt quasi diese Wolkenbatzen in Richtung Südosten weiter vor sich her und lockert auf. In Sachsen-Anhalt inzwischen das schönste und beste Wetter bisher, nämlich viel Sonnenschein. Es sind zwar auch jetzt wieder ein paar Wolken über den Harz hineingezogen und da ist hier und da auch noch mal ein kleiner Schauer dabei. Aber Sachsen-Anhalt ist heute doch bevorzugt, was das Wetter angeht. Insgesamt, es sind noch ein paar kleinere Schauer unterwegs, so von der Werra und auch in Nordsachsen. Aber die werden sich jetzt auch im Laufe des Tages weiter auflösen. Insgesamt schauen wir auf einen Nachmittag, der freundlicheres zu bieten hat als bisher, nämlich dann auch noch Höchstwerte zwischen 18 und 22 Grad.
2: Oder hoffen wir mal, dass der Wolkenschieber auch am Wochenende aktiv ist.
0: Naja.
2: Nicht so richtig, ne?
0: Nicht so richtig, am Sonntag haben wir viele Wolken.
2: Okay, danke, Diana. Ja. Wie stark treffen die hohen Spritpreise Menschen in Mitteldeutschland? Die Frage haben wir in unserem Meinungsbarometer MDR Fragt gestellt. Und was dabei herauskam, dazu gleich mehr nach den Nachrichten.
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12: Um 11.30 Uhr mit Joris Bartsch. Nach dem Fund von Drohnenteilen nahe dem Bundeswehrflieger Horst Wunstorf prüft die Bundesanwaltschaft einen möglichen Zusammenhang mit der Drohnenattacke am Flughafen Leipzig-Halle. Das bestätigte eine Sprecherin der Behörde in Karlsruhe. Am Dienstag waren nahe Wunstorf Teile einer vermutlich abgestürzten Drohne gefunden worden. Der NDR hatte über Ähnlichkeiten in der Bauweise der Drohnen in Wunstorf und Leipzig berichtet. Ein Teil solle aus einem 3D-Drucker stammen und nicht im Handel erhältlich sein. Das russische Generalkonsulat in Bonn ist seit heute offiziell geschlossen. Mit der entsprechenden Anordnung reagiert die Bundesregierung auf die mutmaßliche Beteiligung Russlands an der Drohnenattacke auf den Flughafen Leipzig-Halle. Mit dem Wegfall des Generalkonsulats verlieren russische Staatsbürger aus der Region die Möglichkeit, an der laufenden Parlamentswahl in ihrem Heimatland teilzunehmen. Ihre Visa-Angelegenheiten können sie künftig nur noch in der russischen Botschaft in Berlin erledigen. Der Bundesverband für Güterverkehr und Logistik hat eine mögliche Spritpreisentlastung um 21 bis 25 Cent pro Liter begrüßt. Vorstandssprecher Dirk Engelhardt sagte MDR Aktuell, das wäre genau das Maß, um vernünftige Preise anbieten zu können. Für die Entlastung sollte aber nicht die Mehrwertsteuer gesenkt, sondern die CO2-Doppelbelastung abgeschafft werden. Die Spediteure zahlten die Abgabe an der Zapfsäule und in gleicher Höhe noch einmal bei der Lkw-Maut. Die Erzeugerpreise in Deutschland sind im August stärker gestiegen als erwartet. Wie das Statistische Bundesamt mitteilte, legten sie im Jahresvergleich um 4,6% zu. Grund sei vor allem die teure Energie gewesen. Erzeugerpreise sind die Preise, die Hersteller für ihre Waren verlangen, wenn sie diese an den Handel oder an andere Unternehmen verkaufen. Sie wirken sich in der Regel verzögert auch auf die Verbraucherpreise und damit die Inflationsrate aus. Der deutsche Zoll hat ein Netzwerk für illegale E-Zigaretten zerschlagen. Wie das Zollfahndungsamt Essen und die Staatsanwaltschaft Düsseldorf mitteilten, wurden 13 Verdächtige festgenommen. Sie sollen Einweg-E-Zigaretten aus China nach Deutschland geschmuggelt und auf dem Schwarzmarkt verkauft haben. Und zwar in Nordrhein-Westfalen, Rheinland-Pfalz, Hessen und Baden-Württemberg. Der Steuerschaden wird auf gut 33 Millionen Euro geschätzt. Das waren die Nachrichten. Das Wetter mit den aktuellen Temperaturen. Atern stark bewölkt 16 Grad, Dresden bedeckt 17, Eisenach stark bewölkt 15 Grad, Erfurt bedeckt 15 Grad. In Gardelegen wolkenlos bei 18 Grad, Hoyerswerda bedeckt 17, Magdeburg leicht bewölkt 18, Neuhaus am Rennweg bedeckt und Sprühregen bei 10 Grad. In Oschatz und Plauen bedeckt und 15 Grad, Wernigerode leicht bewölkt 18 und Lutherstadt-Wittenberg meldet 17 Grad. Die Vorhersage. Am Nachmittag vor allem in Thüringen und Sachsen noch dichtere Bewölkung, tendenziell aber mehr Sonnenschein, hier und da zwischendurch Schauer. Höchstwerte 16 bis 22 Grad, teils böiger Wind aus westlicher Richtung. In der Nacht oft aufgelockert und trocken, im Bergland gebietsweise Nebel, Tiefstwerte 12 bis 6 Grad. Morgen in Sachsen-Anhalt häufig bewölkt und Richtung Norden Regen, sonst oft freundlich und trocken. Höchstwerte 19 bis 23 Grad, teils böiger Südwind. MDR aktuell Verkehrsdienst. A2 Richtung Berlin zwischen Allerengersleben und Bornstedt, Stau und stockender Verkehr an einer Baustelle, plus 15 Minuten. A9 Richtung Berlin, die Abfahrt Münchberg Süd ist durch einen defekten LKW blockiert. Im Landkreis Leipzig zwischen Frohburg und Abzweig Bendorf Behinderungen nach einem Unfall. Und in Reichenbach im Vogtland ist die B94 Kreuzung Greizer Straße-Pappelweg nach einem Unfall gesperrt. Geblitzt wird auf der A4 Frankfurt Richtung Dresden zwischen Hermsdorf Ost und Rüdersdorf, auf der A9 Richtung Berlin zwischen Halle und Bitterfeld-Wolfen und auf der A14 Richtung Magdeburg zwischen Halle-Trotha und Löbe-Jün. Soweit der MDR-Verkehrsdienst, 11.34 Uhr.
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2: Fast 2,50 Euro für einen Liter Diesel. Benzin kostet fast genauso viel. Tanken ist aktuell so teuer wie nie zuvor. Bundeskanzler Friedrich Merz hat inzwischen angekündigt, dass die Bundesregierung auf die hohen Spritpreise reagieren will. Wie genau, darüber diskutieren die Union und die SPD aktuell noch. Unser Meinungsbarometer MDR fragt hat herausgefunden, wie die Menschen in Mitteldeutschland über die hohen Spritpreise denken. Mein Kollege Tycho Schildbach kennt die Ergebnisse. Tycho, wie stark treffen die hohen Spritpreise denn die Menschen im Alltag?
3: Ja, ziemlich stark. 81% der Befragten sagen, dass die hohen Spritpreise sie persönlich belasten. Unter den Autofahrern sagen das dann sogar 88%, also 9 von 10 Befragten. In den Kommentaren erzählen dann viele, dass sie zum Beispiel Ausflüge streichen, beim Urlaub sparen oder genau überlegen, welche Fahrten wirklich notwendig sind. Anja aus dem Landkreis Wittenberg schreibt zum Beispiel: Die derzeitigen Diesel- und Benzinpreise belasten uns so stark, dass wir sogar Vereine gekündigt und das Kindertraining aufgegeben haben, damit wir das irgendwie abfedern können. Ich habe auch meine ehrenamtliche Tätigkeit eingestellt, weil sich das überhaupt nicht mehr rechnet.
2: Die Bundesregierung diskutiert ja gerade über Entlastungen. Wünschen die Befragten sich das überhaupt, ein Eingreifen des Staates?
3: Ganz eindeutig ja. 89% sagen, der Staat muss eingreifen, wenn die Spritpreise innerhalb kurzer Zeit stark steigen. Viele verbinden das dann mit Kritik an der Politik. Jana aus Dresden findet: Ich beobachte da gar keinen Willen von der Bundesregierung, etwas gegen die hohen Spritpreise zu tun. Andere sehen da eher das Bundeskartellamt in der Pflicht. Andreas aus Erfurt sagt zum Beispiel: Es muss sich für die Bürger in Deutschland einsetzen, ohne sich von wem auch immer abschrecken zu lassen. Es gibt aber auch Gegenstimmen. Armin aus der sächsischen Schweiz Osterzgebirge meint: Der Staat hat wichtigere Aufgaben, als Autofahrern die Tankrechnung zu bezahlen. Das bleibt aber ganz klar die Minderheitsmeinung.
2: Und was wünschen sich die Menschen nun konkret? Was sollte der Staat aus ihrer Sicht tun?
3: Hier fällt ein Trend schon auf. Und zwar, es sind vor allem die Maßnahmen beliebt, die die Mineralölkonzerne stärker in die Pflicht nehmen. 69% der Befragten fordern zum Beispiel, dass Mineralölkonzerne Preiserhöhungen begründen müssen. 64% fänden eine Spritpreisbremse gut, bei der die Preise an den Tankstellen nicht stärker steigen dürfen als die Rohölpreise. Und noch knapp mehr als die Hälfte wünscht sich eine Übergewinnsteuer. Dann müssten Mineralölkonzerne auf außergewöhnlich hohe Gewinne zusätzliche Steuern bezahlen.
2: Einen staatlichen Eingriff, den gibt's ja schon, die sogenannte 12-Uhr-Regel. Tankstellen dürfen ihre Preise seit April nur noch einmal am Tag erhöhen. Hat das aus Sicht der Befragten was gebracht?
3: Nee, eher nicht. 61% sagen, dass das Tanken dadurch nicht planbarer geworden ist. In den Kommentaren kritisieren vor allem Berufstätige die Regelung. Anne aus Schmalkalden-Meiningen schreibt: Ich habe nicht die Zeit, um tanken zu planen. Ich arbeite Vollzeit, habe 2 Kinder und führe einen Haushalt. Aber klar, es gibt auch positive Rückmeldungen, denn immerhin findet ja jeder dritte Befragte die Regelung auch gut. Janette aus der Börde sagt beispielsweise: Ich finde die 12-Uhr-Regel super. So kann man besser planen und muss nicht ständig auf die Preise schauen.
2: Und noch ein letzter Punkt. Bei den hohen Spritpreisen werden ja manche über einen Umstieg aufs E-Auto nachdenken. Sollte der Staat also E-Auto stärker fördern?
3: Beim Thema E-Mobilität sind die meisten Befragten eher zurückhaltend. Aktuell ist es ja schon so, dass reine E-Autos von der Kfz-Steuer befreit sind. Sie haben hier also einen Vorteil gegenüber Verbrennern. 67% der Befragten finden diese Kfz-Steuerbefreiung für E-Autos aber falsch. Interessant ist hier, dass auch eine alternative Regelung, nämlich die kilometerabhängige Pkw-Maut, nicht besonders beliebt ist. Die würde bedeuten, wer mehr fährt, egal ob E-Auto oder nicht, zahlt auch mehr. Aber eine knappe Mehrheit lehnt auch diese kilometerabhängige Pkw-Maut ab. Zum Schluss noch kurz der Hinweis, wie unsere Zahlen zustande kommen. Bei MDR Frag können alle ihre Meinung einbringen. Wir treffen keine Auswahl, wir ziehen keine Stichprobe. Deshalb ist MDR Frag streng genommen nicht repräsentativ. Die Ergebnisse werden aber wissenschaftlich begleitet und gewichtet. Und sehr viele Menschen machen einfach mit. Bei dieser Befragung waren es dann zum Beispiel über 30.000. So entsteht dann am Ende ein aussagekräftiges Stimmungsbild.
2: Strich drunter, 81% der Befragten in Sachsen, Sachsen-Anhalt und Thüringen sagen, dass sie die hohen Spritpreise belasten. Das zeigt die aktuelle MDR-Fragterhebung. Details der Umfrage waren das von Tycho Schildbach. Vielen Dank. Und mit ihm habe ich vor der Sendung gesprochen. Der Klimawandel lässt das ewige Eis schmelzen, auch die Eismassen der Antarktis oder auf Grönland. Die Sommer, die werden zwar immer heißer, aber es kann trotzdem auch mal kühle Sommer geben, die für eine Verschnaufpause beim Abschmelzen sorgen. Das konnte man bisher jedenfalls vermuten. Jetzt aber haben Forscher herausgefunden, kühles Wetter stoppt den Eisverlust nicht. Die aufgeheizten Ozeane sind schuld. Einzelheiten von Robert Rönsch.
5: Seit den 1970er Jahren haben Grönland und die Antarktis 11 Billionen Tonnen Eis verloren. So viel, dass eine Fläche von Deutschlands Größe damit 31 Meter tief unter Wasser stünde. Das zeigt der längste Satellitendatensatz, der je über die beiden Eisschilde zusammengestellt wurde, ausgewertet von 37 Instituten, darunter der TU Dresden. Die Dresdner Geodäten messen aus dem All, wie sich die Schwerkraft über dem Eis verändert und damit wie viel Masse fehlt. Das Überraschende, 4/5 des Eises sind nicht geschmolzen. Die Gletscher fließen schneller ins Meer, weil warmes Ozeanwasser sie von unten angreift. Und das macht den Unterschied. Schmelze folgt dem Wetter, ein kühler Sommer bremst sie. Das Fließen aber folgt dem Ozean und der bleibt länger warm, egal wie ein einzelner Sommer war. In der Westantarktis kann sich das sogar selbst verstärken. Je weiter der Gletscher zurückweicht, desto schneller rutscht er nach, ohne dass es wärmer werden muss. Wenn man das einberechnet, fällt der schlimmste denkbare Meeresspiegelanstieg bis zum Jahr 2150 laut den Forschern mehr als doppelt so hoch aus wie in bisherigen Szenarien.
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6: Mit Jan Kröger schauen wir voraus auf den heutigen Sportnachmittag, Sportabend. In der zweiten Fußball-Bundesliga zum Beispiel treten die Magdeburger bei Greuther Fürth an ab 18.30 Uhr und in der Regionalliga Nordost treffen Zwickau und Halle aufeinander. Beide Spiele gibt es in voller Länge live zu hören in der App von Sport im Osten. Zuvor wird es aber politisch im deutschen Fußball. Beim DFB trifft man sich zu einem außerordentlichen Bundestag, um ein neues Zeitalter für den Frauenfußball einzuläuten. Daniel Höhr, worum geht es da genau?
19: Es geht konkret darum, die Bundesliga der Frauen aus dem DFB auszugliedern und an den FBL e.V. zu übertragen. Zur Erinnerung, diesen hatten die Vereine der Bundesliga gegründet, um die Liga ähnlich der Männerliga in eine professionellere Struktur zu überführen und damit auch zum Beispiel die Vermarktungschancen zu verbessern. Die Details zwischen DFB und FBL sind schon verhandelt, es muss halt eben noch offiziell gebilligt werden, so ist die Formulierung. Das Ganze passiert heute in Frankfurt, die laufende Saison gilt dann als Übergangssaison, bevor die FBL dann die Liga endgültig übernimmt.
6: Auch in anderen Sportarten gehen die Spielzeiten los. In der Eishockey DEL 2 zum Beispiel heute sind die ersten Spiele für die drei sächsischen Clubs auf dem Programm. Und in der Basketball-Bundesliga, da bestreiten die Niners Chemnitz sogar das Eröffnungsspiel der gesamten Saison und zwar auswärts beim Meister bei Alba Berlin. Jan Günther blickt voraus.
23: Das ist natürlich ein Ding. Ausgerechnet in Berlin kann Elias Rödel, Spieler der Niners Chemnitz, heute Abend das erste Mal in der Basketball-Bundesliga mitmachen.
24: Also ich bin natürlich erstmal sehr, sehr aufgeregt.
23: Berlin und Rödel, da war doch was. Henrik Rödel, der Vater von Elias, gewann mit Alba Berlin als Spieler rund um den Jahrtausendwechsel 7-mal in Folge die deutsche Meisterschaft und als Trainer 1-mal den deutschen Pokal. Der Vater also eine Club-Legende. Der Sohn ist in Berlin geboren, wurde deutscher Meister mit Albers U16 Nachwuchsteam und kommt heute als 24-Jähriger im Trikot der Gäste in die Arena am Berliner Ostbahnhof.
24: Ich freue mich sehr, mein erstes BBL-Spiel zu Hause ausführen zu dürfen. Das bedeutet mir sehr viel, vor Freunden und Familien mein erstes Spiel zu spielen. Und natürlich auch gegen Alba, wo meine Familie, ich und mein Vater ja auch sehr viel Geschichte teilen.
23: Elias Rödel spielte in den letzten Jahren in den USA am College. Beim Tabellenzwölften der Vorsaison ist er einer von 12 Neuzugängen. Zu denen gehört auch Matteo Scheric, der von Absteiger Heidelberg nach Chemnitz gekommen ist.
1: Ja, ich glaube, wir haben eine gute Teamchemie. Wir verstehen uns sehr gut. Wir sind eine sehr dynamische Mannschaft, sehr vielfältig. Ich glaube, mehrere Leute können verschiedene Positionen spielen. Wir haben verschiedene Waffen. Wir wollen schnell spielen. Ja, mal schauen, wie andere Teams darauf reagieren, wie gut wir das umsetzen können. Alba, klar, eine richtig gute Mannschaft. Ich glaube, die wollen da ansetzen, wo sie letzte Saison aufgehört haben.
23: In einer irren Finalserie holten sich die Berliner gegen Bayern München den Meistertitel. Alba hat einige aus der Meistermannschaft halten können. Und deswegen sagt Geschäftsführer Marco Baldi:
4: Also wir gehen da mit einem Wunschteam, kann man sagen, in die neue Saison. Und und wir wissen natürlich, dass wir jetzt diejenigen sind, die auch gejagt werden, Anführungszeichen.
23: Alba Berlin gegen die Niners Chemnitz, das ist der Start in die neue Bundesliga-Saison. Die letzten zwei Duelle dieser Teams in Berlin gewannen beide die Niners.
6: Da geht's heute Abend 20 Uhr los. Schauen wir noch auf die deutschen Rollstuhl-Basketballer. In der Nationalmannschaft sind nämlich auch drei Spieler der Thuringia Bulls aus Elksleben dabei. Die haben bei der WM in Kanada das Halbfinale knapp verloren. Nach Verlängerung mit 83-84 gegen Australien. Bester deutscher Werfer dabei war Alexander Haluski von den Bulls mit 26 Punkten. Morgen geht es dann gegen Großbritannien um Bronze. Und das wäre die erste deutsche WM-Medaille für die Rollstuhl-Basketballer überhaupt.
2: Das war der Sport. Danke, Jan Kröger. MDR aktuell 11.45 Uhr, dreiviertel zwölf. Am Dienstag waren nahe dem Bundeswehrfliegerhorst Wunstorf Teile einer vermutlich abgestürzten Drohne gefunden worden. Die Bundesanwaltschaft, sie prüft jetzt einen möglichen Zusammenhang mit der Drohnenattacke am Flughafen Leipzig. Die Topmeldung der Nachrichten ist das und weitere Meldungen jetzt mit Joris Bartsch.
7: Bei einem Angriff mit Schusswaffen sind auf den Philippinen mindestens 6 Schüler getötet worden. Nach Behördenangaben wurden 17 weitere Jugendliche verletzt, einige von ihnen schwer. Unter den Toten sei auch der jugendliche Angreifer. Über sein Motiv gibt es bisher keine Angaben. Die Marine der iranischen Revolutionsgarden hat nach eigenen Angaben einen Öltanker unter togolesischer Flagge angegriffen. Laut der staatlichen Nachrichtenagentur Fars soll das Schiff versucht haben, die Straße von Hormus zu passieren. Dabei geriet der Tanker den Angaben nach in Brand und blieb manövrierunfähig liegen. In Sachsen arbeitet jeder 8. sozialversicherungspflichtig Beschäftigte im Handwerk. Das teilte die Landesarbeitsagentur mit. Damit liegt der Anteil im Freistaat deutlich über dem Bundesdurchschnitt. Besonders hoch ist die Quote im Landkreis Görlitz und dem Erzgebirgskreis. Das Wetter. Am Nachmittag heiter bis wolkig mit einzelnen Schauern und windig 16 bis 22 Grad. In der Nacht wolkig und trocken, stellenweise Nebel 12 bis 6 Grad. Morgen Sonne mit Wolken, nur im Norden von Sachsen-Anhalt Schauer 19 bis 23 Grad. MDR aktuell Verkehrsdienst. A2 Richtung Berlin zwischen Allerengersleben und Bornstedt, Stau und stockender Verkehr an einer Baustelle, plus 15 Minuten. A9 Richtung Berlin, die Abfahrt Münchberg Süd ist durch einen defekten LKW blockiert. Die A9 Richtung München ist zwischen Bad Berneck-Himmelkron und Dreieck Bayreuth-Kulmbach durch einen defekten PKW im Baustellenbereich blockiert, zurzeit Stau. A14 Richtung Dresden zwischen Grimma und Mutschen steht ein defekter LKW auf der rechten Fahrspur. Im Landkreis Leipzig zwischen Frohburg und Abzweig Bendorf Behinderungen nach einem Unfall. In Chemnitz ist der Südring zwischen Annaberger Straße und Abfahrt Thalheimer Straße nach einem Unfall gesperrt. Und in Reichenbach im Vogtland ist die B94 Kreuzung Greizer Straße Pappelweg nach einem Unfall gesperrt. Soweit der MDR Verkehrsdienst, 11.47 Uhr.
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2: Wie kann ich es schaffen, dass sich Menschen mit dem Naturschutz beschäftigen? Erst einmal müssen sie auf den Naturschutz aufmerksam werden. Durch Beteiligung zum Beispiel. Zum Beispiel, indem man sich an Abstimmungen beteiligt. Seit 1971 kürt der NABU, der Naturschutzbund Deutschland, den Vogel des Jahres. Inzwischen stimmt ganz Deutschland in einer öffentlichen Wahl über den Jahresvogel ab. In diesem Jahr ist es das Rebhuhn geworden. Und jetzt läuft die Abstimmung zum Vogel des Jahres 2027. Ja, aber trotzdem, bringen solche Abstimmungen überhaupt etwas für die Vögel, für die Tiere? Ich konnte kurz vor der Sendung mit Markus Orlamünder sprechen. Er ist Naturschutzreferent des NABU in Thüringen. Herr Orlamünder, erstmal, welche Vögel stehen gerade zur Wahl?
8: Für das kommende Jahr stehen diesmal zur Wahl 5 heimische Vogelarten. Das ist zum einen der Kolkrabe, dann der Trauerschnäpper oder Trauerfliegenschnäpper, der Kranich, die Wasseramsel und die vielen aus dem Siedlungsraum sicher bekannte Mehlschwalbe.
2: Jeder der Kandidaten bringt ein Naturschutzthema mit, heißt es in der Pressemitteilung. Hätte die Krönung also verdient? Welche Themen bringen denn die Vögel genau mit?
8: Ja, also ich sagte schon, es sind heimische Vogelarten, die unterschiedlich im Bestand in Mitteldeutschland vorkommen und natürlich auch in ganz Deutschland. Und der NABU hat zu jedem Vogel einen Kurzsteckbrief gemacht, auch auf der Homepage. Und wenn ich mal einsteigen kann mit dem Trauerschnäpper, eine kleine Singvogelart, die in Wäldern, in alten Laubwäldern, baumreichen Parks und Gärten lebt. Sein Motto ist: Mach Tempo fürs Klima. Weil der Trauerschnäpper mit dem Klimawandel Probleme hat. Der Frühling beginnt zunehmend früher und die Vögel schaffen es teilweise nicht rechtzeitig, aus den Brutquartieren, aus den Winterquartieren zurückzukommen. Und es gibt Schwierigkeiten mit der Synchronisation der Nestlingsphase und dem Auftreten der wichtigsten Nahrungstiere. Und deshalb ist die Botschaft, sich für den Klimaschutz einzusetzen, Klimawandel möglichst zu verhindern, dass diese Art bessere Bedingungen hat.
2: Und diese Verknüpfung gibt es dann für die anderen Kandidaten auch oder andere. In jedem Fall gibt es eine Wichtigkeit, die sie auf diese Liste setzt. Wie verbreitet sind denn die vorgeschlagenen Vögel in Mitteldeutschland?
8: Das ist unterschiedlich. Also es gibt Vogelarten, die relativ flächendeckend verbreitet sind. Dazu gehört der Kolkrabe und der Trauerschnäpper. Dann auch die Mehlschwalbe ist eben im Siedlungsraum recht verbreitet. Aber die Wasseramsel und der Kranich, die sind eher lokal verbreitet. Also die Wasseramsel ist an schnell fließende, saubere Flüsse gebunden. Deswegen ist die eher so im Mittelgebirgsraum oder im Ausläufer der Mittelgebirge zu finden. Und der Kranich, also für Thüringen ist er sehr selten, weil er braucht Moore, intakte Moore, Seen, Flusslandschaften, wo er sich zurückziehen kann. Und da gibt es in Thüringen nur einzelne Brutpaare, in den anderen Bundesländern etwas mehr. Aber da gibt es eher eine lokale Verbreitung. Thüringen ist aber ein wichtiges Transitland für Kraniche zum Beispiel, die auf dem Zug hier in ihre südlich gelegenen Winterquartiere durchkommen und da auch Rastflächen und Nahrungsflächen brauchen.
2: Immer wieder taucht ja auch die Frage auf, bringt die Wahl zum Vogel des Jahres den Tieren überhaupt etwas? Folgt der öffentlichen Aufmerksamkeit tatsächlich mehr Schutz? Gibt es da vielleicht auch positive Beispiele?
8: Also im Sinne des administrativen Schutzes würde sich jetzt erstmal da nichts ändern. Aber wir arbeiten ja auch beim NABU und dem Landesbund für Vogelschutz, unserem bayerischen Partner, eben nach dem Motto, was ich kenne, das liebe ich und was ich liebe, das schütze ich. Und diese Aufmerksamkeit, die wir eben für die Vogelarten damit erzeugen, sorgt auch in der Öffentlichkeit natürlich mehr Bewusstsein und auch vielleicht mehr Bewusstsein für insektenfreundliche Gärten. Also da macht der NABU ja auch viele Aktionen, die dann eben dem Trauerschnäpper oder der Mehlschwalbe zum Beispiel dienen würden. Und beim Rebhuhn, was jetzt 2026 eben Vogel des Jahres war, gibt es auch parallel eben Schutzprojekte, was mit dieser Aufmerksamkeit durch die Nominierung und aber natürlich auch mit dem Rückgang dieser Vogelart zu tun hat. Also es wird nochmal, würde ich sagen, nochmal stärker ins Bewusstsein gehoben auf allen Ebenen und bringt dem Vogel schon etwas.
2: Also vielleicht lässt der eine oder andere Hobbygärtner einen Teil seines Rasens dann einfach mal wachsen und hat dann Insekten im Garten und die werden dann auch was für Vögel.
8: Genau. Oder der Trauerfliegenschnäpper, der hat zum Beispiel auch mit Nistplatzmangel teilweise zu tun. Der nistet in Baumhöhlen. Der braucht eigentlich Totholz, wo Baumhöhlen entstanden sind durch Spechte oder so. Und wenn wir Nistkästen aufhängen, also für Singvögel geeignete, dann nutzt der Trauerschnäpper das auch und hat es dann bei der Nistplatzwahl etwas leichter.
2: Die Wahl zum Vogel des Jahres läuft. Wie kann man denn abstimmen?
8: Ja, also die läuft vom 8.9. bis 15.10. In der Zeit ist das digitale Wahlbüro geöffnet. Über die NABU-Internetseite oder www.vogeldesjahres.de kann man sich nochmal über diese Vögel informieren, über die 5 Kandidaten und dann den entsprechenden Vogel auswählen, indem man sich einträgt mit Name und Adresse. Das ist ziemlich niederschwellig.
2: Sagt Markus Orlamünder, er ist der Naturschutzreferent des NABU Thüringen. Danke für das Gespräch.
8: Ja, vielen Dank.
2: MDR aktuell, die ARD, die macht nicht nur Nachrichten, sie macht auch Musik, unterhält professionelle Orchester, Chöre und Big Bands. Beim Mitteldeutschen Rundfunk ist gerade der Musiksommer mit vielen Konzerten in ganz Mitteldeutschland zu Ende gegangen. Beim Westdeutschen Rundfunk in Köln gibt's heute einen wichtigen Termin, nämlich das Antrittskonzert der neuen Chefdirigentin Marie Jacquot. Die hat übrigens auch eine Lebensstation in Weimar verbracht. Mit einer ganz besonderen Art, Musik zu machen, wird sie ganz sicherlich auch bei uns von sich hören lassen. Carlotta Röllecke stellt sie uns vor.
9: Wenn Sie sich darauf anlassen, dass wir das Stück gemeinsam musizieren, gemeinsam atmen, dann kommt noch was dazu, etwas Besonderes, die Sie vielleicht ohne jemand davor, die Sie inspirieren, nicht bekommen könnten. Und das ist die Magie, Dirigent oder Dirigentin zu sein.
10: Marie Jacquot ist eine Dirigentin, die nicht von Macht und Kontrolle spricht, sondern von Offenheit und Zusammenarbeit. Die 1990 geborene Französin übernimmt als neue Chefdirigentin das WDR-Sinfonieorchester. Dabei hätte ihr Leben auch ganz anders verlaufen können. Aufgewachsen ist sie in Chartres bei Paris. Die ganze Familie spielt Tennis und Marie Jacquot gilt als großes Nachwuchstalent.
9: Es war immer ein Spiel, das heißt, ich habe es immer mit Freude genommen. Und sobald es kein Spiel mehr war, hat es mir nicht mehr so getaugt. Und dann habe ich für die Musik gewechselt, weil diese Zusammenspielen hat mir mehr Freude verbreitet als Einzelkampf.
10: Trotzdem profitiert Marie Jacquot in ihrer Arbeit als Dirigentin bis heute vom Leistungssport, mit Disziplin und intensiver Vorbereitung auf ihre Konzerte. Gleichzeitig betont sie immer wieder, Musik bedeutet für sie vor allem Entdecken.

0: Marie Jacquot lernt als Kind Posaune. Nach einem Instrumentalstudium in Paris studiert sie schließlich Dirigieren in Wien und Weimar. Als Kapellmeisterin startet sie ihre Karriere in Würzburg. Danach geht es an die Deutsche Oper am Rhein und schließlich wird sie 2024 Chefdirigentin des Königlich-Dänischen Theaters in Kopenhagen. Die Dirigentin arbeitet mit ihren Orchestern freundlich und spricht die Instrumentengruppen auf Augenhöhe an. Für sie entsteht Musik im Austausch.
1: Das Schönste beim Dirigieren und beim Musizieren ist, dass es ist eine Nehmen und Geben. Wenn manche Musiker und Musikerinnen mir etwas anbieten, dann nehme ich mir die Zeit zu überlegen, ist es eigentlich schön? Mag ich das? Diesen Austausch finde ich sehr speziell beim Musizieren.
0: Auch deshalb versteht Marie Jacquot ihre Rolle als Dirigentin anders als das Klischee der allwissenden Maestra. Ein Orchester könne theoretisch auch ohne Dirigent oder Dirigentin spielen, sagt sie. Die Musikerinnen und Musiker sind schließlich hochqualifiziert. Ihre Aufgabe versteht sie darin, eine gemeinsame Richtung vorzugeben und von den Erfahrungen der Orchestermitglieder zu lernen. Musikalisch legt ihr Herz besonders für die Romantik, vor allem für Anton Bruckner. Seine Musik verbindet Marie Jacquot mit ihrer Heimatstadt.
1: Ich bin in Chartres, in der Nähe von Paris, aufgewachsen und habe sehr, sehr viel Zeit in diese schöne Kathedrale verbracht. Bruckner erinnert mich an diese Kathedrale. Man findet Spiritualität in Bruckner, die mich besonders anspricht.
0: Diese Begeisterung für Bruckner bringt Marie Jacquot mit nach Köln als neue Chefdirigentin des WDR-Sinfonieorchesters.
1: Es wird bunt und etwas, was mich sehr am Herzen liegt, sind Rarität zu bringen. Also Stücke, die nicht häufig im Konzertsäle zu hören sind.
2: Tja, und Bruckner gibt es übrigens heute auch im Leipziger Gewandhaus mit Marek Janowski am Pult. Das noch als kleiner Hinweis. Und ja, Dianas Mikala orchestriert bei uns das Wetter. Wie geht's durch den Nachmittag?
3: Also wenn es nach mir ginge, würde ich den Himmel noch weiter aufreißen und die Sonne zum Vorschein kommen lassen. Aber wir haben heute auch am Nachmittag einige Wolken mit dabei und hier und da kann auch noch mal ein Schauer dabei sein. Also alles in allem die Überschrift für den Tag, wechselhaftes, windiges Wetter und die Temperaturen liegen so im mäßigen Bereich zwischen 18 und 22 Grad. Aber wenn wir dann das Fazit ziehen, kein so unfreundlicher Tag.
2: Mäßig bewegt, wird man in der Musik sagen. Danke, Diana.
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2: Nach den 12 Uhr Nachrichten, da schauen wir unter anderem nach Dublin. Dort treffen sich heute die EU-Finanzminister und Lars Klingbeil. Er trommelt dort für ein schnelles Signal, was die Spritpreise an den Zapfsäulen betrifft. Und wir schauen auf Malariafälle in Frankfurt am Main. Sollten wir auch ins

0: Drohnenattacke am Flughafen Leipzig-Halle. Das bestätigte eine Sprecherin der Behörde in Karlsruhe. Am Dienstag waren nahe Wunsdorf Teile einer vermutlich abgestürzten Drohne gefunden worden. Der NDR hatte über Ähnlichkeiten in der Bauweise der Drohnen in Wunsdorf und Leipzig berichtet. Ein Teil solle aus dem 3D-Drucker stammen und nicht im Handel erhältlich sein. Bundesfinanzminister Lars Klingbeil hat angesichts der hohen Spritpreise der EU-Kommission vorgeworfen, zu langsam zu sein. Der SPD-Politiker sagte in Dublin, Brüssel müsse in die Puschen kommen und Vorschläge für eine Übergewinnsteuer vorlegen. Mit einer solchen Abgabe könnten ungewöhnlich hohe Profite der Mineralölindustrie abgeschöpft werden. Allerdings ist die Union bisher gegen eine Übergewinnsteuer. Auch in Europa gibt es rechtliche Bedenken. In Dublin kommen heute die EU-Finanzminister zu Beratungen zusammen. Vor der dänischen Küste ist ein CO2-Speicher im Meeresboden offiziell in Betrieb genommen worden. Dort wird Kohlendioxid verflüssigt und in rund 1800 Metern Tiefe eingelagert. Dazu wird eine ausgediente Ölplattform genutzt. Insgesamt kann die Anlage bis zu 8 Millionen Tonnen CO2 aufnehmen. Die Bundesregierung hatte 2025 rechtliche Voraussetzungen für CO2-Speicher vor der deutschen Küste geschaffen. Meeresschutzgebiete bleiben ausgeschlossen. Das Land Sachsen-Anhalt fördert weiterhin das Kurt-Weil-Festival in Dessau-Roßlau. Dazu wurde in Magdeburg eine Finanzierungsvereinbarung unterzeichnet. Demnach erhält das Festival bis 2030 jährlich eine 250.000 Euro. Kulturminister Rainer Robra nannte das Kurt-Weil-Festival ein kulturelles Aushängeschild, das die Heimat des Komponisten international sichtbar mache. Der gebürtige Dessauer komponierte unter anderem die Musik zur Drei-Groschen-Oper. 1933 musste er vor den Nazis fliehen. In Erfurt soll bis Ende 2027 trotz sinkender Kinderzahl kein Kita-Personal abgebaut werden. Das hat der Stadtrat beschlossen und sich damit gegen Oberbürgermeister Andreas Horn gestellt. Dieser wollte das Moratorium teilweise aufheben lassen. Er argumentierte, die Vorgabe schränke die Personalplanung unzulässig ein. Das Landesverwaltungsamt folgte dieser Rechtsauffassung und erklärte das Moratorium für rechtswidrig. Das waren die Nachrichten. Das Wetter mit den aktuellen Temperaturen. Auf dem Brocken stark bewölkt und Nebel 7 Grad, Chemnitz bedeckt 16, in Dresden bedeckt 17 Grad, Eisenach stark bewölkt 15, Erfurt bedeckt 15, Fichtelberg stark bewölkt 11, in Gera bedeckt bei 15 Grad, Görlitz leicht bewölkt 18 Grad, Halle bedeckt 17 Grad, Leipzig bedeckt 16, in Magdeburg leicht bewölkt 18, Meiningen bedeckt und 14 Grad. Die Vorhersage. Am Nachmittag vor allem in Thüringen und Sachsen noch dichtere Bewölkung, tendenziell aber mehr Sonnenschein, hier und da zwischendurch Schauer, Höchstwerte 16 bis 22 Grad, teils böiger Wind aus westlicher Richtung. In der Nacht oft aufgelockert und trocken, im Bergland gebietsweise Nebel, Tiefstwerte 12 bis 16 Grad. Morgen in Sachsen-Anhalt häufig bewölkt und Richtung Norden Regen, sonst oft freundlich und trocken, Höchstwerte 19 bis 23 Grad, teils böiger Südwind. MDR Verkehrsdienst. A2 Richtung Berlin zwischen Allerengersleben und Bornstedt 4 Kilometer Stau und stockender Verkehr an einer Baustelle plus 15 Minuten. A4 Richtung Frankfurt in der Auffahrt Neudietendorf steht ein defektes Fahrzeug hinter einer Kurve. Die A9 Richtung München ist zwischen Bad Berneck Himmelkron und Dreieck Bayreuth-Kulmbach durch einen defekten PKW im Baustellenbereich blockiert, zurzeit Stau. Die A10 südlicher Berliner Ring Richtung Schönewälder Kreuz ist in Höhe Dreieck Potsdam wegen eines umgestürzten LKW gesperrt, zurzeit 7 Kilometer Stau bis zum Dreieck Werder und Rückstau auf die A9. Vorsicht auf der A13 Richtung Berlin. Zwischen Bestensee und Mittenwalde liegt ein Plasteteil auf der Fahrbahn. A14 Richtung Dresden. Zwischen Grimma und Mutschen 7 Kilometer Stau durch einen defekten LKW plus 30 Minuten. Und nach Unfällen sind gesperrt die Straße zwischen Netzschkau und Milau, in Chemnitz der Südring zwischen Annaberger Straße und Abfahrt und in Reichenbach im Vogtland die B94 Kreuzung Greizerstraße Pappelweg. Soweit der MDR Verkehrsdienst, es wird 12.05 Uhr.
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2: Am Mikrofon ist jetzt Maja Fiedler. Ich wünsche Ihnen einen schönen Freitagmittag. Der Krieg im Nahen Osten lässt die Energiepreise weiter steigen. Die Verbraucher ächzen, einige

0: Konzerne dagegen freuen sich über riesige Gewinne. Beim EU-Finanzministertreffen heute und morgen in Dublin will Lars Klingbeil dafür trommeln, die Profiteure dieser Energiekrise zur Kasse zu bitten. Aus Dublin berichtet Sarah Lopez.
1: Er wolle jetzt ein klares, schnelles Signal an den Zapfsäulen, sagte Bundesfinanzminister Lars Klingbeil beim Treffen in Dublin. Klingbeil machte sich erneut für eine Übergewinnsteuer stark. Damit könnten überproportional hohe Gewinne von Mineralölkonzernen abgeschöpft werden. Der SPD-Politiker forderte, dass die EU-Kommission zeitnah einen Vorschlag dazu macht, auch wenn es weder in der Bundesregierung noch auf europäischer Ebene bisher Einigkeit bei dem Thema gibt. In Dublin geht es heute vor allem um einen Austausch der europäischen Minister bei dem Thema. 6 Minister, darunter eben auch Lars Klingbeil, hatten einen Brief an den irischen Finanzminister geschrieben, damit das Thema Übergewinnsteuer in Dublin besprochen wird. Andere Mitgliedstaaten zeigen sich noch zurückhaltender. Der französische Finanzminister Roland Lescure etwa wollte noch nicht sagen, ob er den deutschen Vorstoß unterstützt. Gespräche seien willkommen, sagte er. Er wollte sich die Vorschläge aber erst einmal anhören. Nach einem Austausch heute ist die Hoffnung beim deutschen Finanzminister, dass es beim nächsten Treffen im Oktober vorangeht. Allzu viel Zeit für das Thema Übergewinnsteuer haben die Finanzminister heute aber ohnehin nicht. Es steht unter anderem die Wettbewerbsfähigkeit des europäischen Bankensektors auf der Tagesordnung.
0: Soweit Sarah Lopez. Ja, und die Fahrt zur Tankstelle, die wird immer unbequemer, denn die Preise haben schon wieder neue Rekorde erreicht. Nehmen wir den Diesel beispielsweise, heute Morgen im Raum Leipzig rund 2,40 Euro pro Liter. Das tut schon bei einer vergleichsweise kleinen Autofüllung offenbar weh. Aber was sollen erst die Flottenbetreiber mit ihren vielen Lkw sagen? Die Spediteure haben deshalb mit einem offenen Brief an den Kanzler reagiert und drängen auf rasche Staatshilfen. Dirk Engelhardt, Vorstandssprecher des Bundesverbands Güterverkehr, Logistik und Entsorgung, hat heute Morgen hier bei uns bei MDR Aktuell Folgendes gesagt.
2: Die gestiegenen Kraftstoffpreise machen bei so einem deutschen Mittelständler mit 50 LKWs eine Zusatzbelastung von über 1 Million Euro pro Jahr aus. Und das Geld finden wir nachher an der Supermarktkasse wieder. Das heißt, am Ende bezahlen wir es alle, wir Endverbraucher. Und wir hätten Möglichkeiten, da die Preise zu senken. Und es würde auch nicht nur bei den Transportunternehmen ankommen, sondern bei uns allen. Im Moment bezahlt der Transportunternehmer 20 Cent, wenn er einen Liter Diesel tankt an der Zapfsäule. Und er bezahlt 20 Cent pro gefahrenen Kilometer Lkw-Maut. Und die Regierung muss einfach nur den Koalitionsvertrag umsetzen. 20 Cent Entlastung, Gewerbediesel, wie das europäische Nachbarländer auch machen. Das stärkt die deutsche Wirtschaft und hilft der deutschen Transportwirtschaft auch stärker auf die Beine.
0: Dirk Engelhardt sagt das, Vorstandssprecher des Bundesverbands Güterverkehr, Logistik und Entsorgung. 12.08 Uhr.

0: Für den Vorfall mit einer Sprengstoffdrohne in Leipzig hat die Bundesregierung Russland verantwortlich gemacht und Konsequenzen gezogen. Unter anderem muss das russische Generalkonsulat in Bonn jetzt schließen. Aus Berlin dazu mehr von Markus Sambale.
1: Vor 2,5 Wochen hat die Bundesregierung ihre Sanktionen gegen Russland verkündet. Eine der Maßnahmen tritt heute in Kraft: die Schließung des russischen Generalkonsulats in Bonn, die Außenminister Wadefuhl damals angeordnet hatte.
2: Das ist eine harte Reaktion, das Generalkonsulat in Bonn zu schließen. Das ist eine erhebliche Einschränkung der russischen Möglichkeiten in Deutschland.
1: Schon am Dienstag wurde am Bonner Konsulatsgebäude die russische Flagge eingeholt. Am Mittwoch wurden die Beschäftigten ausgeflogen nach Moskau mit einer russischen Staatsmaschine. Die Bundesregierung erteilte für diese Abholaktion eine Ausnahmegenehmigung. Schnell raus aus Deutschland sollten die, die in Bonn als Diplomaten und Konsularbeamte angemeldet waren, von denen viele aber, so der Vorwurf, nicht nur russische Pässe und Visa bearbeitet haben sollen, sondern womöglich ganz andere Aufträge hatten. Die Politikwissenschaftlerin Stefanie Babst beschreibt das Bonner Konsulat, genauso wie das russische Haus in Berlin, das ebenfalls schließen muss, als Ort,
3: wo sich normalerweise russische Agenten und Spione tummeln, die Desinformationskampagnen und andere Spionagetätigkeiten ausüben.
1: Die Arbeit der russischen Geheimdienste in Deutschland zu schwächen, darum geht es dem deutschen Außenminister. Aber auch um ein Signal, dass hybride Angriffe wie der Leipziger Drohnenvorfall nicht folgenlos bleiben.
2: Man darf Russland nicht in dem Irrglauben lassen, dass es derartige Dinge tun kann, ohne dass Deutschland reagierte.
1: Die russische Regierung bezeichnete das Vorgehen der Bundesregierung als grundlose Provokation, ordnete im Gegenzug an, dass deutsche Einrichtungen in Russland schließen müssen. Das war in Berlin erwartet und einkalkuliert worden und auch, dass im deutsch-russischen Verhältnis jetzt noch mehr zerbrochen ist. Doch wie soll es weitergehen? Die Bundesregierung bleibt bei ihrer Linie.
2: Wir wollen zu Russland ein anderes Verhältnis, wir wollen ein konstruktives Verhältnis, wir bleiben offen für das Gespräch.
1: Und gleichzeitig demonstriert die Bundesregierung weiterhin Härte. Sie hat angekündigt, nach dem Drohnenvorfall stärker gegen die Öltanker der sogenannten russischen Schattenflotte vorzugehen. Mit maroden Tankschiffen unter der Flagge anderer Länder exportiert Russland weiterhin Erdöl, durch die Ostsee beispielsweise an den EU-Sanktionen vorbei. Die Politikwissenschaftlerin Stefanie Babst hält die deutsche Handhabe dagegen aber für begrenzt.
3: Wir können natürlich auch unsere eigenen militärischen Möglichkeiten nutzen und stärker auch die Schattenflotte verfolgen. Aber richtig stoppen können wir sie aus einer Vielzahl von Gründen, vornehmlich internationalen rechtlichen Gründen, nicht.
1: Die Spannungen zwischen Deutschland und Russland dürften also weitergehen. Und die Schließung des russischen Generalkonsulats in Bonn war womöglich nicht die letzte Stufe in diesem Konflikt.
0: Schauen wir auf die Situation in Russland selbst. Dort hat die Parlamentswahl begonnen. Es ist die erste Wahl der Staatsduma seit Beginn des russischen Angriffskrieges in der Ukraine im Frühjahr 2022. Ein klarer Sieg der Regierungspartei Geeintes Russland gilt als sicher. Eine echte Opposition ist gar nicht zugelassen. Aus Moskau dazu mehr von Björn Blaschke.
4: Am Morgen öffneten in Moskau die Wahllokale. Im fernen Osten Russlands sind sie schon länger auf. Das Riesenland Russland hat 11 Zeitzonen und in denen können fast 112 Millionen Menschen bis Sonntag ihre Stimme abgeben für 10 Parteien. Kremlchef Wladimir Putin stellte die Duma-Wahl vorgestern noch in direkten Zusammenhang mit der militärischen Spezialoperation, wie in Russland der Krieg in der Ukraine genannt wird. Wörtlich sagte Putin in seiner Ansprache, in der er für die Teilnahme an der Wahl warb: Ihre Entscheidung und Ihr Wille werden erneut zeigen, dass hinter unseren Soldaten Millionen von Menschen stehen, dass wir ein geeintes Volk sind, verbunden durch gemeinsame Werte, historisches Gedächtnis und die Liebe zum Vaterland, und dass es niemandem gelingen wird, uns zu spalten. Putin forderte damit letztlich das, was in Russland ohnehin alle Menschen erwarten: eine Zusammensetzung der Duma, die geschlossen wirkt, keine Veränderung seiner Politik fordert. Die Liste der einzigen Antikriegspartei Russlands, Jabloko, wurde vom obersten Gericht Russlands nicht zugelassen. Das Urteil offiziell: Wahlfinanzierungsfehler. Der Chef der Partei erklärte jedoch, dass das Gericht ein politisches Urteil gegen Jabloko gefällt habe, also gegen die Opposition.
0: Musik. Ob verspätete Züge, Zugausfälle oder auch andere Probleme bei der Bahn, etwa 80% davon gehen nach Expertenurteil auf das marode Schienennetz zurück. Abhilfe sollen Korridorsanierungen schaffen. Doch auch dort läuft's nicht reibungslos. Was hat sich im ersten Jahr der neuen Bahnchefin Evelyn Paller eigentlich verändert? Dazu mehr jetzt von Johannes Frevel.
5: Die Weichen für eine erfolgreiche Zukunft stellen, das ist das Ziel des Reformprogramms der neuen Bahnchefin Evelyn Paller. Erstmals seit 2019 konnte sie für die Bahn bei der Halbjahresbilanz im Sommer schwarze Zahlen und damit Erfolg bei der angestrebten Trendwende präsentieren. Bei anderen Problemen scheint ihre Bilanz des ersten Amtsjahres hingegen durchwachsen. Fast jeder zweite Fernzug kam im August zu spät, ein Problem nicht nur für Geschäftsreisende. Als Hauptursachen gelten das marode Schienennetz und zahlreiche Bauarbeiten, die nach Korridorsanierungen vieles verbessern sollen. Doch während der Bauarbeiten gibt es Einschnitte. Private Güterbahnen beklagen mangelhafte Umleitungsstrecken, wodurch der Verkehr unzuverlässiger wird und Industriekunden abspringen. Die Bahnindustrie moniert ausstehende Finanzierungssicherheit durch den Bund. Sie könne deshalb ihre Produktionskapazitäten nicht ausreichend ausbauen. Der Fahrgastverband ProBahn führt an, Bahnchefin Paller habe in ihrem ersten Amtsjahr vor allem Kleinigkeiten auf den Weg gebracht. Der ökologische Verkehrsclub VCD resümiert, Paller habe zwar im Konzernmanagement Reformen vorangebracht, die liegen gebliebenen Hausaufgaben bei der Bahn seien aber weiterhin groß.
0: Soweit Johannes Frevel. 12.15 Uhr ist es. Wir schauen auf unser Top-Thema hier bei MDR aktuell. Nach dem Fund von Drohnenteilen nahe dem Bundeswehrflieger Horst Wunsdorf prüft die Bundesanwaltschaft einen möglichen Zusammenhang mit der Drohnenattacke am Flughafen Leipzig. Weitere Meldungen jetzt mit Joris Bartsch.
6: Trotz Kritik aus Israel haben die USA den Verkauf von 48 Tarnkappenjets vom Typ F-35 an Saudi-Arabien genehmigt. Das Rüstungsgeschäft hat ein Volumen von rund 24 Millionen Dollar. Bisher erhielt in der Region nur Israel die hochmodernen Kampfjets. Washington betont jedoch, das militärische Gleichgewicht im Nahen Osten werde dadurch nicht verändert. In Föritztal im Kreis Sonneberg haben Wildschweine den Sportplatz verwüstet. Wie das Freie Wort berichtet, ist die Anlage aktuell nicht mehr nutzbar. Die Instandsetzung würde rund 60.000 Euro kosten. Bei einem Haiangriff vor der Westküste Australiens ist ein Mann ums Leben gekommen. Nach Angaben der Polizei wurde der Schwimmer an einem beliebten Badestrand nahe Perth mehrfach von dem Hai gebissen. Die Strände in der Umgebung seien bis auf Weiteres gesperrt. Erst Anfang der Woche war ein Mann nahe Perth von einem Hai schwer verletzt worden. Das Wetter. Am Nachmittag heiter bis wolkig mit einzelnen Schauern und windig 16 bis 22 Grad. In der Nacht wolkig und trocken, stellenweise Nebel 12 bis 6 Grad. Morgen Sonne mit Wolken, nur im Norden von Sachsen-Anhalt Schauer 19 bis 23 Grad. MDR aktuell Verkehrsdienst. A2 Richtung Berlin zwischen Allerengersleben und Bornstedt 4 Kilometer Stau und stockender Verkehr an einer Baustelle plus 15 Minuten. A4 Richtung Frankfurt in der Auffahrt Neudietendorf steht ein defektes Fahrzeug in einer Kurve. A9 Richtung Berlin, die Abfahrt Münchberg Süd ist durch einen defekten LKW blockiert. Die A9 Richtung München ist zwischen Dreußig und Eisenberg nach einem Unfall blockiert. Bitte eine Rettungsgasse bilden. Die A9 Richtung München ist zwischen Bad Berneck Himmelkron und Dreieck Bayreuth-Kulmbach durch einen defekten PKW im Baustellenbereich blockiert. Zurzeit Stau. Die A10 südlicher Berliner Ring Richtung Schönefelder Kreuz ist in Höhe Dreieck Potsdam wegen eines umgestürzten LKW gesperrt. Zurzeit 7 Kilometer Stau bis zum Dreieck Werder und Rückstau auf die A9 bis Belitz-Heilstetten. Und A14 Richtung Dresden zwischen Grimma und Mutschen 7 Kilometer Stau durch einen defekten LKW, hier plus 20 Minuten. Soweit der MDR Verkehrsdienst, 12.18 Uhr.
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0: In Dänemark wird heute eine Lagerstätte für Kohlendioxid im Boden der Nordsee offiziell in Betrieb genommen. Flüssiges CO2 soll dort in fast 2 Kilometern Tiefe im Meeresgrund gespeichert werden. Die Idee? schädliche Treibhausgase einfach im Boden verschwinden lassen. Und diese Idee nennt sich Carbon Capture and Storage, kurz CCS, also CO2-Abscheidung und Einlagerung. Vor der Eröffnung der Lagerstätte wurde die Anlage dort schon 3 Jahre lang getestet. Was ist das für eine Anlage in Dänemark, die der dänische König da heute höchstpersönlich miteröffnet hat? Dazu jetzt mehr von Margarete Holzreiter aus der ARD-Klimaredaktion.
8: Ja, laut den Betreibern geht es um die erste Speicherstätte in der EU, in der im industriellen Maßstab CO2 gespeichert werden kann. Als CO2-Endlager sozusagen dient ein leergepumptes Ölfeld vor der Küste der dänischen Hafenstadt Esbjerg. Verflüssigtes CO2 wird dort fast 2 Kilometer unter den Meeresgrund gebracht und eingelagert. Im Testbetrieb hat das seit 2023 schon funktioniert, allerdings nur mit kleinen Mengen. Jetzt, wo der Regelbetrieb anläuft, sollen es bis zu 400.000 Tonnen CO2 pro Jahr werden. Das CO2 stammt aktuell vor allem aus dänischen Biogasanlagen. Langfristig will man mit Hilfe von weiteren Speicherorten mindestens das 10-fache an CO2 einlagern können. Das Maximalszenario von 8 Millionen Tonnen CO2 entspricht dabei ungefähr dem, was die Bewohnerinnen und Bewohner von Frankfurt am Main rein rechnerisch in einem Jahr ausstoßen. Aus Sicht von Fachleuten ist das immer noch wenig.
0: Wie weit sind wir eigentlich in Deutschland mit dieser Technologie? Auch dazu nochmal Margarete Holzreiter.
8: Von CO2-Speicherung im industriellen Stil sind wir noch weit entfernt. Immerhin haben wir seit letztem Jahr ein Gesetz, das Kohlendioxid-Speicherung- und Transportgesetz, das die unterirdische Speicherung bei uns rechtlich möglich macht. Das ist auch wichtig, weil wir bis 2045 klimaneutral werden möchten, es aber eben Industrien gibt, in denen Emissionen sich wohl nie so ganz vermeiden lassen werden. Bis wir aber eigene CCS-Anlagen an den Start gebracht haben, wird es noch dauern, sagen Fachleute. Dr. Florian Krob vom Öko-Institut hält selbst einen Beginn der Speicherung in der deutschen Nordsee im Jahr 2035 für ambitioniert. Er schätzt, dass es schon mehrere Jahre dauern wird, allein nur die Transportwege aufzubauen. In der Zwischenzeit könnten deutsche Industriebetriebe aber Kunden bei der dänischen Anlage werden. Darauf hoffen zumindest die Betreiber in Dänemark.
0: Und löst dieses CCS, dieses Verfahren vielleicht irgendwann all unsere Probleme und wir müssen uns gar keine Sorgen mehr machen wegen dieser Emissionen?
8: Naja, CCS ist ja dafür gedacht, die Emissionen einzulagern, die wir nur sehr schwer vermeiden können. Als Beispiel wird da oft die Zementindustrie genommen. Hier könnte CCS also tatsächlich Probleme lösen. Aber, und das betonen Fachleute und auch Umweltorganisationen immer wieder, es ist wichtig, dass CCS erstmal nur dort eingesetzt wird, wo wir Emissionen nicht auch einfacher vermeiden können. Denn CCS ist aufwendig, eben weil man dafür zum Beispiel eigene Transportwege aufbauen muss. Und es gibt auch einfach nicht unbegrenzt Flächen, die wir dafür nutzen können. In der Nordsee, deren Boden sich dafür in Deutschland am besten eignet, ist der Platz begrenzt und CCS konkurriert zum Beispiel auch mit Flächen für Offshore-Windenergie oder Militär- und Naturschutzgebieten. Momentan ist es aber auch so, dass allein der Preis schon die Nachfrage regelt. Die CO2-Einlagerung in Dänemark ist aktuell noch so teuer, dass es sich für Unternehmen gar nicht lohnt, wenn es andere Möglichkeiten gibt, um ihre CO2-Bilanz zu verbessern. Und auch für zukünftige Anlagen in Deutschland rechnet Dr. Florian Krob vom Öko-Institut mit hohen Kosten von bis zu 100 Euro pro Tonne CO2, die gespeichert wird. Da, wo es nicht anders geht, wird CCS also eine Hilfe sein. Am besten ist aber immer noch Emissionen vermeiden, wo es möglich ist.
0: Soweit Margarete Holzreiter, 12.22 Uhr. Es kommt selten vor, dass die Gründer internationaler Konzerne vor den eigenen Produkten warnen. Die großen KI-Firmen aus den USA haben genau das jetzt getan. OpenAI zum Beispiel hat seinen Börsengang verschoben und das mit Risiken bei der Entwicklung seiner künstlichen Intelligenz begründet. Der Gründer von Anthropic, der Firma hinter Claude, warnte in einem Essay davor, KI könne in 6 bis 12 Monaten das gesamte Internet kontrollieren. Einer seiner Entwickler kündigte mit der Begründung, die ganze Menschheit sei in Gefahr. Wollen uns die KI-Firmen da nur auf besonders laute Weise mitteilen, wie leistungsfähig ihre Modelle inzwischen sind? Oder sind das tatsächlich reale Risiken? Sven Kästner aus der ARD-Wissenschaftsredaktion hat bei deutschen KI-Forschern nachgefragt.
9: Die Warnungen der großen KI-Firmen haben eine breite Diskussion über die Risiken der künstlichen Intelligenz ausgelöst. Deutsche IT-Forschende relativieren allerdings. Das mächtige Werkzeug KI werde nicht von selbst zur Gefahr, sagt Konrad Rieck vom Fachgebiet für maschinelles Lernen und IT-Sicherheit an der Technischen Universität Berlin.
10: Ich sehe zurzeit überhaupt gar keinen Grund daran zu glauben, dass unfassbar böse Dinge passieren. Und der Grund ist, dass eigentlich immer ein Mensch diese Modelle befehligt bisher. Ich weiß von keinem Fall, wo ein Modell mal wirklich etwas ganz eigenständig gemacht hat. Und ja, wenn Menschen Böses tun wollen, haben sie damit ein neues Werkzeug. Genauso aber haben sie, wenn sie Gutes tun wollen, auch ein Werkzeug.
9: In den vergangenen Monaten sind mehrere Fälle bekannt geworden, in denen neue Versionen von ChatGPT, Claude oder der Meta-KI in fremde Systeme eingedrungen sind. Konrad Rieck sieht als Ursache allerdings Nachlässigkeiten bei den großen KI-Firmen. Die Entwickler hätten ihren Modellen genau die Aufgabe gestellt, andere Systeme zu hacken. Eigentlich in einer geschützten und vom Internet getrennten Umgebung, aber diese Vorkehrungen schätzt der Informatikprofessor als unzureichend ein.
10: In einem Fall bei Anthropic weiß ich, dass sie dann am Ende aus Versehen doch Internetzugang ermöglicht haben, was also ein großer Fehler ist, eine große Nachlässigkeit. Und die zweite Idee ist, dass sie den Modellen gesagt haben, wenn ihr im echten Internet seid, hört auf. Und das finde ich auch ein bisschen nachlässig, weil wie soll so ein Agent jetzt wissen, ob das eine Simulation ist oder das echte Internet? Und von daher sehe ich da den Hauptfehler eigentlich bei den Leuten, die diese Experimente ausgeführt haben.
9: Weil die KI-Modelle in rasantem Tempo leistungsfähiger werden, können sie Schwachstellen in Computersystemen immer schneller finden. Deshalb überwachen die KI-Firmen mittlerweile, wofür Anwender ihre Werkzeuge einsetzen. Im Notfall greifen sie ein, beschreibt Thorsten Eisenhofer vom CISPA-Helmholtz-Zentrum für Informationssicherheit.
11: Die Modelle laufen ja auf Servern von den Unternehmen. Die gucken von außen dann auch, was produziert das Modell gerade. Und wenn die Gefahr besteht, dass das irgendwie ein Angriff oder so plant, dann wird einfach der Kill-Switch gelöst und dann wird die Kommunikation abgebrochen.
9: Auch hier bestimmen die Nutzenden, wofür die KI eingesetzt wird. Die Modelle basieren zwar auf künstlichen neuronalen Netzwerken, ein eigenes Bewusstsein aber haben sie nicht.
11: Die Modelle, die werden auf menschlichen Texten und so trainiert, dass wenn wir zum Beispiel mit dem Assistenten chatten, mit ChatGPT oder so, dass es eine natürliche Sprache ist. Das sorgt aber dann dafür, dass die auch bei so Aufgaben, wenn die irgendwie autonom lösen sollen und jetzt zum Beispiel untereinander kommunizieren, ja trotzdem in diesen menschlichen Kommunikationsmustern drin bleiben.
9: Das wirkt von außen betrachtet zuweilen, als würde künstliche Intelligenz mit eigenem Willen agieren. Ein falscher Eindruck. Die KI-Agenten versuchen nur mit allen Mitteln die Aufgabe zu lösen. Dazu kommt, dass die Modelle selbst lernen, trainiert mit Unmengen von Daten. Jonas Geiping vom Max-Planck-Institut für intelligente Systeme weist darauf hin, dass die Entwickler zwar deren Architektur kennen, aber auch nicht genau wissen, wie eine KI bestimmte Aufgaben löst. Der sogenannte Blackbox-Effekt.
12: Das sind tiefe neuronale Netzwerke, die nicht von Menschenhand definiert sind, sondern wo sozusagen durch Algorithmen Lösungen gefunden werden. Es ist eigentlich von dieser Perspektive aus vielleicht mehr vergleichbar mit Biologie als vielleicht mit Informatik. Dass dann diese Systeme unter bestimmten Voraussetzungen zusammenwachsen und wir dann als Forscher oder als Firmen diese Modelle bauen, dann überprüfen, okay, was hat das Modell denn gelernt? Und das ist auch für die Firmen nicht immer ganz klar, was für ein Modell da entstanden ist.
9: Auch wegen solcher Unsicherheiten begrüßen die Forschenden den Vorschlag, KI-Entwicklung künftig von unabhängiger Stelle zu regulieren. Entweder staatlich oder von externen Firmen. Am besten gleich auf internationaler Ebene.
0: Soweit Sven Kästner. Die italienische Regierung ärgert sich über die Bürokratie der Europäischen Union und will deswegen jetzt das Heft des Handelns selbst in die Hand nehmen. Rom hat angekündigt, eigene Schiffe vor Angriffen der Houthis selbst zu schützen. Anna Giordano berichtet.
13: Man habe beschlossen, nicht länger auf Abstimmungen der EU-Mission Aspides zu warten. Das kündigte Italiens Verteidigungsminister Guido Crosetto auf der Plattform X nach einer internen Lagebesprechung im Ministerium an. Italien werde die Meerenge Bab el Mandeb am Eingang zum Roten Meer notfalls auf eigene Faust sichern und den eigenen Schiffen Geleitschutz geben. Es ist ein diplomatischer Affront gegenüber der EU. Zugleich steht Italien unter hohem Druck. Die pro-iranischen Houthi-Rebellen rücken nach Geländegewinnen an der Westküste des Jemen weiter vor und haben zuletzt immer wieder Handelsschiffe angegriffen. Frachter italienischer Reeder stauen sich bereits vor der Meerenge und warten auf Geleitschutz. Zudem ist eine italienische Fregatte ohnehin vor Ort, offiziell aber unter EU-Mandat. Crosetto sagte, man könne nicht warten, dass die europäische Bürokratie die heimische Wirtschaft abwürge. Tatsächlich würde es Italiens Industrie stark treffen, wenn Reedereien das Rote Meer meiden und Afrika umfahren. Häfen im Mittelmeer würden dadurch umgangen. Ganz so einfach wäre der nationale Alleingang Italiens aber nicht. Noch prüft Rom, ob das Parlament die Einsatzregeln der Marine neu beschließen müsste.
0: Soweit der Bericht von Anna Giordano. Wir schauen aufs Wetter jetzt mit Diana Smikala bei uns im MDR-Wetterstudio. Diana, was hat der Himmel gerade so zu bieten für uns?
14: Alles Mögliche. Also es ist ein wechselhafter Tag. Wir haben teilweise schönsten Sonnenschein, so auf einem Streifen vom Thüringer Becken bis nach Anhalt hoch, auch im Nordsachsen, da hält es allmählich mehr auf. Und auch in der Oberlausitz zeigt sich die Sonne. Ansonsten doch mehr Wolken und teilweise auch ein paar Schauer unterwegs. Es ziehen jetzt gerade neue auch über die Börde und Altmark nach Sachsen-Anhalt hinein. In Sachsen sind ein paar unterwegs, in Thüringen auch. Also wie gesagt, wechselhaft und die Höchstwerte werden heute noch 18 bis 22 Grad erreichen. Im Moment liegen wir in Sachsen-Anhalt im Höchstwert bei 20, in Sachsen bei 19 immerhin unter Sonne und 18 in Thüringen.
0: Und das Wochenende, hält es auch so einen gesunden Mix bereit?
14: Ja, aber es ist schon so, dass die Wolken die Regie haben am Wochenende. Es ist eher eine Frage, wie viel Schauer oder nicht. Also am Samstag sind auch Schauer unterwegs. Am Sonntag mehr davon und die Temperaturen gehen am Samstag ein bisschen nach oben auf 23 Grad maximal und am Sonntag wieder nach unten.
0: Vielen Dank, Diana Smikala. Wir schauen gleich auf die Malaria-Fälle in Frankfurt am Main. Vielleicht hat sich der ein oder andere auch schon gefragt, besteht jetzt eigentlich auch hier Gefahr für uns? Dazu sind wir im Gespräch mit einem Tropenmediziner und Schulleiter haben jetzt keinen Anspruch auf zusätzliches Geld für Mehrarbeit. Auch dazu sind wir im Gespräch mit dem Sächsischen Schulleitungsverband.
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6: Um 12.30 Uhr mit Joris Bartsch. Nach dem Fund von Drohnenteilen nahe dem Bundeswehrflieger Horst Wunstorf prüft die Bundesanwaltschaft einen möglichen Zusammenhang mit der Drohnenattacke am Flughafen Leipzig-Halle. Das bestätigte eine Sprecherin der Behörde in Karlsruhe. Am Dienstag waren nahe Wunstorf Teile einer vermutlich abgestürzten Drohne gefunden worden. Der NDR hatte über Ähnlichkeiten in der Bauweise der Drohnen in Wunstorf und Leipzig berichtet. Ein Teil solle aus dem 3D-Drucker stammen und nicht im Handel erhältlich sein. Das russische Generalkonsulat in Bonn ist seit heute offiziell geschlossen. Mit der entsprechenden Anordnung reagiert die Bundesregierung auf die mutmaßliche Beteiligung Russlands an der Drohnenattacke auf den Flughafen Leipzig-Halle. Mit dem Wegfall des Generalkonsulats verlieren russische Staatsbürger aus der Region die Möglichkeit, an der laufenden Parlamentswahl in ihrem Heimatland teilzunehmen. Ihre Visa-Angelegenheiten können sie künftig nur noch in der russischen Botschaft in Berlin erledigen. Der Bundesverband für Güterverkehr und Logistik hat eine mögliche Spritpreisentlastung um 21 bis 25 Cent pro Liter begrüßt. Vorstandssprecher Dirk Engelhardt sagte MDR aktuell, das wäre genau das Maß, um vernünftige Preise anbieten zu können. Für die Entlastung sollte aber nicht die Mehrwertsteuer gesenkt, sondern die CO2-Doppelbelastung abgeschafft werden. Die Spediteure zahlten die Abgabe an der Zapfsäule und in gleicher Höhe noch einmal bei der Lkw-Maut. Die Erzeugerpreise in Deutschland sind im August stärker gestiegen als erwartet. Wie das Statistische Bundesamt mitteilte, legten sie im Jahresvergleich um 4,6% zu. Grund sei vor allem die teure Energie gewesen. Erzeugerpreise sind die Preise, die Hersteller für ihre Waren verlangen, wenn sie diese an den Handel oder an andere Unternehmen verkaufen. Sie wirken sich in der Regel verzögert auch auf die Verbraucherpreise und damit die Inflationsrate aus. Der deutsche Zoll hat ein Netzwerk für illegale E-Zigaretten zerschlagen. Wie das Zollfahndungsamt Essen und die Staatsanwaltschaft Düsseldorf mitteilten, wurden 13 Verdächtige festgenommen. Sie sollen Einweg-E-Zigaretten aus China nach Deutschland geschmuggelt und auf dem Schwarzmarkt verkauft haben. Und zwar in Nordrhein-Westfalen, Rheinland-Pfalz, Hessen und Baden-Württemberg. Der Steuerschaden wird auf gut 33 Millionen Euro geschätzt. Das waren die Nachrichten. Das Wetter mit den aktuellen Temperaturen. Attern fast wolkenlos 18 Grad, Dresden bedeckt 18. In Eisenach fast wolkenlos bei 17 Grad, Erfurt wolkenlos 17. Gardelegen wolkig 19 Grad, Hoyerswerda bedeckt 17. In Magdeburg fast wolkenlos und 20 Grad, Neuhaus am Rennweg bedeckt 11 Grad. Oschatz bedeckt 16 Grad, Plauen stark bewölkt 15. In Wernigerode bedeckt 18 Grad und Lutherstadt-Wittenberg meldet ebenfalls 18. Die Vorhersage. Am Nachmittag vor allem in Thüringen und Sachsen noch dichtere Bewölkung, tendenziell aber mehr Sonnenschein, hier und da zwischendurch Schauer, Höchstwerte 16 bis 22 Grad, teils böiger Wind aus westlicher Richtung. In der Nacht oft aufgelockert und trocken, im Bergland gebietsweise Nebel, Tiefstwerte 12 bis 6 Grad. Morgen in Sachsen-Anhalt häufig bewölkt und Richtung Norden Regen, sonst oft freundlich und trocken, Höchstwerte 19 bis 23 Grad und teils böiger Südwind. MDR Verkehrsdienst. A2 Richtung Berlin zwischen Allerengersleben und Bornstedt. Stau und stockender Verkehr an einer Baustelle plus 10 Minuten. Vorsicht auf der A2 Richtung Hannover zwischen Brandenburg und Wollin liegt ein Metallteil auf der Fahrbahn. Die A9 Richtung München ist zwischen Dreußig und Eisenberg nach einem Unfall blockiert. Bitte eine Rettungsgasse bilden. Die A9 Richtung München ist zwischen Bad Berneck-Himmelkron und Dreieck Bayreuth-Kulmbach durch einen defekten Pkw im Baustellenbereich blockiert. Zurzeit Stau bis Markt Schorgast. Die A10 südlicher Berliner Ring Richtung Schönefelder Kreuz ist in Höhe Dreieck Potsdam wegen eines umgestürzten Lkw gesperrt. Zurzeit 7 Kilometer Stau bis zum Dreieck Werder und Rückstau auf die A9 bis Beelitz-Heilstätten. A14 Richtung Dresden zwischen Grimma und Mutschen 7 Kilometer Stau durch einen defekten Lkw plus 15 Minuten. Und auf der B180 Stolberg-Altenburg zwischen Abzweig Grumbach und Kallenberg sind Pferde auf der Fahrbahn. Geblitzt wird auf der A4 Frankfurt Richtung Dresden zwischen Hermsdorf Ost und Rüdersdorf und auf der A38 Richtung Leipzig am Kreuz Rippachtal. Soweit der MDR Verkehrsdienst. Es wird 12.35 Uhr.
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0: Mit Maja Fiedler. Eine Krankheit, die viele wahrscheinlich nur irgendwie so aus dem Urlaub kennen, die sorgt plötzlich auch in Deutschland für Schlagzeilen, nämlich Malaria. Im Umfeld des Frankfurter Flughafens gab es in den vergangenen Wochen 3 Tote. Die Vermutung? Infizierte Mücken sind mit Flugzeugen eingeschleppt worden. 2 Flughafenmitarbeiter, aber auch ein Anwohner, der eigentlich gar nichts mit dem Flughafen zu tun hatte, sind gestorben. Auch am Flughafen Leipzig-Halle starten und landen täglich internationale Frachtmaschinen. Wie groß ist also hier bei uns das Risiko einer sogenannten Flughafenmalaria? Darüber konnte ich jetzt kurz vor der Sendung sprechen mit Dr. Frederik Frenzen. Er ist Facharzt für Infektiologie und Tropenmedizin am Städtischen Klinikum in Dresden. Und ich habe ihn gefragt, können diese Mücken tatsächlich in Frachtcontainern, in Paketen oder eben auch im Flugzeug selbst zu uns theoretisch hier nach Mitteldeutschland gelangen?
15: Also theoretisch ist es möglich, aber also natürlich muss man die Frankfurter Fälle medizinisch ernst nehmen, aber es gibt jetzt aktuell keine Hinweise darauf, dass es in Deutschland wieder zum Malaria-Gebiet geworden ist. Also es ist in Frankfurt, das ist ein sehr seltenes, lokal begrenztes Ereignis durch den Folgenerreger Plasmodium falciparum. Und entscheidend ist jetzt eigentlich erstmal die molekulare Aufklärung und ob die Fälle tatsächlich eine gemeinsame Quelle haben. Und bevor man das nicht geklärt hat, sollte man da jetzt nicht die Fälle scheu machen.
0: Aber die Mücken sind schon mit dem Flugzeug wahrscheinlich hierher gelangt.
15: Also es ist ein mögliches Szenario, aber es muss erstmal geklärt werden. Also es sind bis jetzt keine Vektoren gefunden worden. Wir hatten ja, das vergessen immer viele, wir hatten ja bis kurz nach dem Zweiten Weltkrieg auch autochthone Fälle von Malaria in Europa. Allerdings war das nicht die Malaria tropica, also nicht die gefährlichste Form, sondern Malaria tertiana zum Beispiel. Und damit eine Malaria wieder in Deutschland oder Europa etabliert werden kann, da braucht es mehrere Faktoren. Das heißt, erstens brauchen wir wieder viele Mücken, die es übertragen können. Also es gibt einige Moskitoarten oder Anopheles-Arten, die theoretisch Malaria übertragen können in Deutschland. Aber es braucht eben viele davon, also auch entsprechende Feuchtgebiete. Es braucht eine entsprechende Durchschnittstemperatur, die hoch genug ist. Und es braucht auch Indexfälle, viele Fälle, die Malaria haben. Also die Malariaerreger, die vermehren sich jetzt nicht innerhalb der Mücken. Also sie werden nicht von der Mücke auf ihre Nachkommen übertragen. Das heißt, sie brauchen immer menschliche Malariafälle vor Ort, die dann gestochen werden von der Mücke und die Mücke überträgt es dann. Oder jetzt, wie vermutet wird, kann es natürlich sein, dass theoretisch eine Mücke, die sich in einem anderen Land infiziert hat, die dann eben eingeschleppt wird durch Gepäck oder Flugzeug, dass die dann eben für kurze Zeit das übertragen kann.
0: Aber dass diese Mücken auf diesem Wege hierher kommen, ist so unwahrscheinlich?
15: Also es ist ein ein mögliches Szenario, aber das gab es schon vorher mal wiederholt in Frankfurt. Aber ich würde da jetzt wirklich keine Panik machen.
0: Wir haben jetzt trotzdem innerhalb kurzer Zeit bereits 3 Tote. Es ist einfach, es fängt die Aufmerksamkeit quasi.
15: Natürlich, gar keine Frage. Aber bevor man da jetzt nicht alle Fakten kennt, wäre ich da sehr zurückhaltend. Mhm. Also das Gesundheitsamt auch in Frankfurt hat ja jetzt auch keine Informationen bis jetzt herausgegeben, welche Komorbiditäten die Patienten hatten, wann die Malaria diagnostiziert worden ist. Und bevor das nicht alles geklärt ist, und sollte man sich da vorsichtig zurückhalten. Also ich würde jetzt auch nicht davon ausgehen, dass es irgendwelche mutierten Fälle sind. Ich denke mal, man muss jetzt erstmal das sauber aufarbeiten, gucken, findet man entsprechende Mücken. Dann muss man gucken, dass man die Erreger, wenn möglich, sequenziert, um zu gucken, gibt es da irgendwie eine Verwandtschaft, gibt es dann auch eine gemeinsame Quelle. Es könnte ja theoretisch sein, dass es 2 unterschiedliche Quellen gab.
0: Aber Anwohnerinnen und Anwohner im Umfeld von Flughäfen müssen jetzt nicht irgendwie besonders achtsam sein?
15: Nein.
0: Und dass die Menschen tatsächlich gestorben sind, liegt das jetzt an diesem, an einem möglicherweise besonders aggressiven?
15: Nein.
0: Oder ist es einfach, dass man nicht damit rechnet, dass die Menschen hier Malaria haben?
15: Also natürlich, die Malaria tropica ist natürlich für uns Europäer oder beziehungsweise für Menschen, die nicht in den Endemiegebieten aufgewachsen sind und nicht eine sogenannte Semi-Immunität aufgebaut haben, natürlich potenziell lebensbedrohlich. Und deswegen gibt es uns ja Tropenmediziner auch, dass man das eben schnellstmöglich eben diagnostiziert und dann auch entsprechend behandelt. Aber das ist jetzt kein besonders aggressiver Erreger. Zumindest gibt es bis dato keine Informationen dazu. Ne? Und da würde ich jetzt nicht davon ausgehen.
0: Sagt Dr. Frederik Frenzen, Facharzt für Infektiologie und Tropenmedizin am Städtischen Klinikum in Dresden. 12.40 Uhr ist es.
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16: Mit Jan Kröger, und wir schauen voraus auf den heutigen Fußballtag. Beginnen in der 2. Fußball-Bundesliga. Der 1. FC Magdeburg ist da nämlich dran. Heute Abend ab 18.30 Uhr auswärts bei Greuther Fürth. Jens Lampe schaut auf dieses Spiel voraus.
17: 18 Tore in den beiden letzten Ligaduellen. Auf ein derartiges Spektakel kann FCM-Verteidiger Herbert Bockhorn heute Abend gern verzichten.
18: Greuther Fürth macht einen stabileren Eindruck als letzte Saison. Ich glaube nicht, dass es nochmal so ein Spektakel wird, hoffe ich zumindest. Als Verteidiger will man natürlich möglichst wenig Gegentore bekommen.
17: Seit dem letzten erfolgreichen 5:4-Gastspiel der Elbestädter in Fürth sind mittlerweile fast 8 Monate vergangen. Deshalb kann sich FCM-Trainer Patrick Sander einen ähnlich torreichen Spielverlauf schwerlich vorstellen.
19: Die Mannschaft hat sich auch gewandelt. Nicht nur unsere, sondern auch die von Greuther Fürth. Ich gehe nicht davon aus, dass das wieder so ein Spektakel wird. Für die Zuschauer würde es mich freuen, wenn das Ergebnis dann so aussieht wie beim letzten Mal und wir dann als Sieger auf den Platz gehen, dann wäre das für mich auch okay.
17: Nach dem überzeugenden 13:0 Heimsieg gegen Kaiserslautern läuft der 1. FCM in Fürth mit breiter Brust auf. Gedanken an ein mögliches erstes Unentschieden in dieser Saison verschwendet die Mannschaft von Trainer Sander nicht.
19: Wir sind keine Mannschaft, die auf Unentschieden irgendwie spielen kann oder spielen will. Wir wollen Spiele gewinnen. Deswegen stehen wir auf dem Platz. Deswegen wollen wir da auch weitermachen. Also es gibt jetzt keine Strategie oder Idee. Wir wollen jetzt einen Punkt mitnehmen aus Fürth.
17: Zumal die aktuelle Formkurve für die Magdeburger spricht. Seit der 1:6 Auftaktpleite gegen Braunschweig hat sich die Mannschaft stabilisiert und gefunden, erklärt Verteidiger Bockhorn.
18: Der Kern der Mannschaft ist einfach intakt, ja, die Kabine ist intakt. Wir wissen auch, dass wir die Qualität haben. Wir wissen auch, dass viele Leute ein Tor schießen können, das Spiel entscheiden können, und das ist Gold wert. Wenn man das weiß, so in die Spiele geht, ist das schon ein Riesenvorteil.
17: Diesen Qualitätsvorteil will der 1. FCM heute Abend in Fürth ausspielen.
16: 18:30 Uhr, wie gesagt, ist Anpfiff. Das Spiel gibt es in voller Länge live zu hören über die App von Sport im Osten. An diesem Spieltag ist dann auch Dynamo Dresden dran, allerdings morgen erst im Abendspiel 20:30 Uhr zu Hause gegen Hertha BSC. Und bei dieser Paarung, die einen oder anderen mögen sich erinnern, gab es im April schwere Krawalle im Rudolf-Habich-Stadion. Darauf wurde Dynamo-Trainer Thomas Stamm auf der Pressekonferenz vor dem Spiel auch angesprochen.
20: Also ich finde, dass wir das komplett ausblenden. Also es war kein einziges Mal Thema, weder aktiv von uns noch von den Spielern. Ein Teil der Spieler hat das jetzt auch nicht live miterlebt, ein Teil ja. Kann ja auch eine Chance sein für alle, also für den Verein Hertha BSC, für uns. Hier auch zu zeigen, dass man so ein Spiel 2030 mit einer tollen Atmosphäre so gestalten kann, wie es der Rahmen dann auch oder wie der Rahmen sein soll. Das als Plattform zu nutzen, zu zeigen, dass der Fußball im Zentrum steht und nicht andere Dinge. Und auf das freue ich mich, freuen sich die Spieler, freuen sich, glaube ich, ganz, ganz viele in Deutschland. Grundsätzlich 18:30 Bundesliga, 20:30 zweite Liga Samstag. Das sind die Spiele, egal wer spielt, auf die freut man sich. Und wir freuen uns auf das Spiel. Und das, was im April war, hat zum jetzigen Zeitpunkt, also betrifft uns als Mannschaft nicht.
16: Soweit Dynamo-Trainer Thomas Stamm. Dieses Spiel gegen Hertha BSC, wie gesagt, erst morgen. Regionalliga-Fußball gibt es dafür noch heute Abend zwischen Zwickau und Halle. Das Spiel beginnt um 19 Uhr. Auch das ist in voller Länge live zu hören. Ein wichtiger Termin im deutschen Fußball, der steht bereits am Nachmittag an. Der DFB wird dann einen außerordentlichen Bundestag abhalten, um die Ausgliederung der Frauenbundesliga zu beschließen. Denn der Frauen- und Mädchenfußball an der Basis boomt. Nun wollen auch die Bundesliga-Vereine diesen Boom im Profibereich wirtschaftlich nutzen. Dazu hat sich bei uns auch Viola Odebrecht, die sportliche Leiterin Frauenfußball bei RB Leipzig, geäußert.
2: Generell haben alle Clubs der ersten Frauenbundesliga beschlossen, dass das Tempo, was die Frauenbundesliga die letzten Jahre beschritten ist, nicht schnell genug geht, dass wir professioneller sein wollen, dass wir unsere eigenen Regeln schreiben wollen und haben dann beschlossen, dass es wahrscheinlich sinnvoller ist, uns vom DFB abzugrenzen und unseren eigenen Weg zu beschreiten.
16: Soweit Viola Odebrecht von RB Leipzig. Die Entscheidung, wie gesagt, im Laufe des Nachmittags. In anderen Sportarten, da stehen heute Abend auch einige wichtige Spiele an. Die Niners Chemnitz treten an bei Alba Berlin zum Auftaktspiel der Basketball-Bundesliga und der THSV Eisenach empfängt in der Handball-Bundesliga den THW Kiel. Beide Spiele beginnen um 20 Uhr.
0: Jan Krüger war das mit dem Sport. Das ist 12.45 Uhr. Wir schauen auf unser Top-Thema hier bei MDR Aktuell. Nach dem Fund von Drohnenteilen nahe dem Bundeswehrflieger Horst Wunstorf prüft die Bundesanwaltschaft jetzt einen möglichen Zusammenhang mit der Drohnenattacke am Flughafen Leipzig. Weitere Meldungen jetzt mit Joris Bartsch.
21: Die Ukraine bekommt 3,3 Milliarden Euro aus dem Unterstützungskredit der Europäischen Union. Nach Angaben von Ministerpräsident Serhii Kurecki soll das Geld für dringende Verteidigungsbedürfnisse verwendet werden. Kurecki nannte vorrangig den Kauf von Raketen und Drohnen. Der ehemalige Leiter eines berüchtigten syrischen Gefängnisses ist in den USA zu 60 Jahren Haft verurteilt worden. Nach Angaben aus dem US-Justizministerium wurde der 74-Jährige im Prozess von drei ehemaligen Häftlingen belastet. Im Adra-Zentralgefängnis von Damaskus waren Insassen schwerst misshandelt worden. In Tannroda im Weimarer Land hat die Polizei ihre Ermittlungen nach dem Auffinden eines Toten eingestellt. Die Beamten gehen nach eigenen Angaben von einer natürlichen Todesursache aus. Der Verdacht einer Straftat bestehe nicht. Der Mann war gestern verschüttet in einem früheren Stall entdeckt worden. Das Gebäude diente offenbar seit längerer Zeit als Lagerraum. Das Wetter. Am Nachmittag heiter bis wolkig mit einzelnen Schauern und windig 16 bis 22 Grad. In der Nacht wolkig und trocken, stellenweise Nebel 12 bis 6 Grad. Morgen Sonne mit Wolken, nur im Norden von Sachsen-Anhalt Schauer 19 bis 23 Grad. MDR Aktuell Verkehrsdienst. Vorsicht auf der A2 Richtung Hannover. Zwischen Helmstedt West und Rennau befindet sich eine ungesicherte Unfallstelle auf der linken und mittleren Fahrspur. A2 Richtung Berlin zwischen Allerengersleben und Bornstedt. Stau und stockender Verkehr an einer Baustelle plus 10 Minuten. Vorsicht auf der A2 Richtung Hannover. Zwischen Brandenburg und Wollin liegt ein Metallteil auf der Fahrbahn. Die A9 Richtung München ist zwischen Dreußig und Eisenberg nach einem Unfall gesperrt. Bitte eine Rettungsgasse bilden. Die A9 Richtung München ist zwischen Bad Berneck, Himmelkron und Dreieck bei Reut-Kulmbach durch einen defekten PKW im Baustellenbereich blockiert. Zurzeit Stau bis Markt Schorgast. Die A10 südlicher Berliner Ring Richtung Schönefelder Kreuz ist in Höhe Dreieck Potsdam wegen eines umgestürzten LKW gesperrt. Zurzeit 7 Kilometer Stau bis zum Dreieck Werder und Rückstau auf die A9 bis Beelitz-Heilstetten. A14 Richtung Dresden zwischen Klinger und Mutschen 11 Kilometer stockender Verkehr durch einen defekten LKW, hier plus 20 Minuten. Soweit der MDR-Verkehrsdienst, 12.47 Uhr.
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0: Wer eine Schule leitet, hat ordentlich Verantwortung, aber auch ordentlich zu tun. Lange Arbeitstage, Abendtermine und eben auch die Verantwortung für oft mehrere hundert Schülerinnen und Schüler und auch Beschäftigte. Aber wer als Beamter deutlich mehr arbeitet, als die reguläre Wochenarbeitszeit vorsieht, hat deshalb nicht automatisch Anspruch auf einen finanziellen Ausgleich. Das hat jetzt das Bundesverwaltungsgericht entschieden. Was bedeutet dieses Urteil für Schulleiterinnen und Schulleiter in Sachsen, die ohnehin seit Jahren über hohe Belastungen klagen? Darüber habe ich vor der Sendung mit Johannes Preissiger gesprochen, dem Vorsitzenden des Sächsischen Schulleitungsverbands. Und ich habe ihn gefragt, was halten Sie jetzt von diesem Urteil?
1: Also grundsätzlich wirft das Urteil eine Fragestellung auf, nämlich die Fragestellung, welche Arbeitsbeschreibung bzw. auch Arbeitsbelastung steckt hinter dem, was Schulleiter und Schulleiterinnen leisten. Diese Fragestellung wird sozusagen jetzt nochmal auch in den öffentlichen Raum gestellt mit diesem Urteil.
0: Wenn wir uns Ihren Arbeitsalltag mal anschauen, in welchem Umfang leisten Schulleiterinnen und Schulleiter denn tatsächlich Arbeit über die reguläre Arbeitszeit hinaus?
1: Ja, da gibt es eine ganz frische Studienlage. Der Freistaat Sachsen hat eine Arbeitszeiterfassung im Schuljahr 24/25 geschaltet, die auch Schulleitungen betraf. In der Zahl 386 Schulleitungen waren beteiligt. Nach Aussage des SMK ist das auch repräsentativ für die entsprechende Gruppe. Und kurz gefasst ist es so, dass in normalen Schulwochen Schulleitungen nahezu durchgängig ca. 45 Stunden arbeiten und im Durchschnitt ca. 3 Stunden mehr Arbeit pro Woche leisten über das gesamte Jahr. In einigen Schulwochen auch Zahl 4,8 Stunden mehr, aber das ist jetzt natürlich auch viel klein. Quintessenz ist, Schulleitungen in Sachsen arbeiten durchgängig zu viel.
0: Wenn jetzt die finanziellen Ansprüche auf Ausgleich offenbar schwer durchsetzbar sind, was erwarten Sie denn jetzt stattdessen von der sächsischen Bildungspolitik, um diese Arbeitsbelastung womöglich zu reduzieren oder anderweitig zu honorieren?
1: Im Rahmen der Arbeitszeiterfassung gibt es ein Expertengremium, was sozusagen Empfehlungen niedergeschrieben hat. Diese Empfehlungen liegen dem Kultusministerium vor, liegen natürlich auch uns vor, sind der breiten Öffentlichkeit zugänglich. Und in diesen Empfehlungen ist klar die Richtung definiert, also Entlastung einerseits durch Personal, Stichwort Assistenzen, die Schulleitungen in ihren Aufgaben, auch in ihren Verwaltungsaufgaben entlasten. Und das zweite Stichwort ist eine sogenannte echte Leitungszeit. Noch ist es so, dass Schulleiterinnen und Schulleiter sogenannte schulbezogene Anrechnungsstunden bekommen. Das bedeutet, wenn man es runterbricht, dass sich Schulleitungen vor den Lehrerinnen und Lehrern erklären müssen, warum sie diese Zeit in Anspruch nehmen. Und dort ist auch unsere klare Forderung, echte Leitungszeit, für die sich Schulleitungen nicht rechtfertigen müssen, echte Leitungszeit für diese Tätigkeiten, die neben dem Unterricht anfallen, also Verwaltungstätigkeiten, Schulentwicklung und so weiter.
0: Welche Auswirkungen sehen Sie jetzt mit diesem Urteil womöglich auf uns zukommen?
1: Ja, das ist die Frage, wie dieses Urteil gelesen und wahrgenommen wird, auch von den politischen Akteuren. Ich hoffe, dass es nochmal auch jetzt final die Diskussion ein Stück weit anstößt, dass wir in den Dialog dazu kommen und dass wir auch die angesprochenen Empfehlungen einerseits im Rahmen des Bildungsland 2030 und andererseits durch dieses Expertengremium, wo auch Schulleitung vertreten war, auch ein Verbandsvertreter von uns viel Arbeit investiert hat, um dort die Richtung auch ein Stück weit in Richtung Schulleitungen und auch die Lobby der Schulleitungen ein Stück weit nach oben zu bringen, weil Schule ohne Schulleitung nicht funktioniert. Ja.
0: Was würden Sie sagen, welches Signal sendet dieses Urteil aus Ihrer Sicht an Menschen, die schon heute große Verantwortung an Sachsens Schulen übernehmen?
1: Ja, also nicht nur in Sachsen übernehmen Pädagogen große Verantwortung. Ich denke, in ganz Deutschland ist es auch gerade angezeigt, dass Bildung nicht nur irgendein Anhängsel ist, sondern dass Bildung eigentlich der Baustein, der Grundstein ist für alles andere. Insofern, wenn ich unterstelle, dass Pädagogen intrinsisch motivierte Menschen sind, die nicht nur einem Beruf, sondern eher einer Berufung nachkommen und Schulleitungen sind qua Gesetz Lehrerinnen der Schule und Lehrer, dann ist das kein gutes Zeichen. Denn am Ende des Tages sagt das Urteil, arbeite nicht zu viel, du wirst es nicht bezahlt bekommen und du bekommst auch keine Anerkennung dafür. Das ist kein gutes Signal. Bin gespannt, wie die Kolleginnen und Kollegen in den Schulleitungen mit diesem Urteil umgehen. Ich hoffe nicht, dass darunter die Qualität leidet, denn entscheidend ist, dass Schulen gut geführt werden, professionell geführt werden und die Kolleginnen und Kollegen auch die entsprechende Anerkennung und Entlastung erhalten.
0: Johannes Preisiger sagt das, er ist Vorsitzender des Sächsischen Schulleitungsverbandes. 12.53 Uhr ist es, Sie sind bei MDR aktuell. Alte Mauern sind interessant, denn sie erzählen auch Geschichte. Manch einer besitzt so einen Schatz, das ist manchmal sogar ein Denkmal und das muss erhalten werden. Es kostet Zeit und Geld und wird bisweilen auch gewürdigt mit einem Preis. Dafür hat es jetzt wieder den Thüringer Denkmalschutzpreis gegeben. Michael Hesse stellt ein paar der Preisträger vor.
3: Evelyn und Udo Stark wollten schon immer aufs Land ziehen. In Gräfenroda im Ilmkreis fanden sie ein gemütliches Haus mit Garten direkt an der Wilden Gera. Die Villa Heimlicher Grund sollte ihr neues Zuhause werden.
4: Und mit der Sanierung hat sich dann herausgestellt, dass unter den alten DDR-Tapeten ungeheuer viele Wandmalereien und Deckenmalereien noch erhalten waren.
3: Unter den alten Styroporplatten versteckte sich ein wahrer Schatz. Um ihn zu bergen, benötigten Evelyn und Udo Stark ganze 5 Jahre.
22: Die Gewerke haben sich überschnitten. Also wir sind hin und her gesprungen und wir sind also abends todmüde ins Bett gefallen. Manchmal nur ein Butterbrot gegessen, weil wir zu nichts mehr Lust und Kraft hatten. Aber es hat sich gelohnt.
3: Mittlerweile gilt die Villa Heimlicher Grund als Kleinod in Gräfenroda. Zum Tag des offenen Denkmals waren hunderte Menschen gekommen, um das historische Haus zu bewundern. Für die jahrelange Mühe der Familie gab es nun den Einzelpreis, der mit 5.000 Euro dotiert ist. In Mühlhausen hat sich die städtische Wohnungsgesellschaft um den ehemaligen Speicher in der kurze Jakobistraße gekümmert. Rund 1,5 Millionen Euro sind in die Restaurierung geflossen, wie Jörg Schreiber berichtet.
23: Also es ist ein mittelalterliches Gebäude, dann längere Zeit leer gestanden. Es war in einem sehr desolaten Zustand und so wurde es zu einem Mehrfamilienhaus umgebaut. Alles neu.
3: Insgesamt 6 Projekte sind heute ausgezeichnet worden. Die Preisgelder über 40.000 Euro kommen jeweils zur Hälfte vom Land Thüringen und der Sparkassen-Kulturstiftung Hessen-Thüringen. Referent Michael Kraus lobt all die Initiativen im ganzen Freistaat.
24: Es ist wie so ein märchenhafter Kuss, den sie einem Gebäude gegenüber darbieten, damit wieder Leben eingehaucht wird. Und das kann man nicht genug wertschätzen.
3: Zu den weiteren Preisträgern zählen die Klassikstiftung Weimar, der Syriax-Kreis der evangelischen Predigergemeinde Erfurt sowie der ASB-Kreisverband Sommerda.
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0: Der ganze Stolz der Gewerkschaften, das war mal die neue Heimat. Das ist ein gemeinnütziges Unternehmen mit hunderttausenden Wohnungen. Aber Missmanagement führte die neue Heimat in die Krise und schließlich sogar in die Pleite. Der Tiefpunkt war heute vor 40 Jahren erreicht, als der gesamte Wohnungsbestand für gerade mal 1 Mark verscherbelt wurde. Sebastian Manns blickt zurück.
25: Der Deutsche Gewerkschaftsbund verkauft die neue Heimat an den Berliner Brotfabrikanten Schießer.
26: Und zwar für 1 Mark. Für diesen Preis wechselt an einem Septembertag des Jahres 1986 das größte nichtstaatliche Wohnungsbauunternehmen Europas den Besitzer. Es ist der vorläufige Tiefpunkt einer der größten Wirtschaftsaffären der Bundesrepublik.
27: Ich kann mir nicht vorstellen, dass so ein Bäcker das übernehmen kann. Woher hat der Mann das Geld? Das finde ich unmöglich, sowas.
26: Der Weg dorthin beginnt Jahrzehnte früher mit einer Erfolgsgeschichte. Nach dem Zweiten Weltkrieg liegt Deutschland in Trümmern. Wohnungen fehlen überall. Der Deutsche Gewerkschaftsbund will mit der neuen Heimat, einem gemeinnützigen Unternehmen, Arbeiterfamilien bezahlbaren Wohnraum verschaffen. Und es funktioniert. Großsiedlungen entstehen in Hamburg, Bremen, Frankfurt, München. Dann, am 8. Februar 1982, druckt das Nachrichtenmagazin Der Spiegel einen Artikel. Der Inhalt ist vernichtend.
28: Neue Heimat, die dunklen Geschäfte von Vitor und Genossen.
26: Der Schock sitzt tief. Vor allem bei den Gewerkschaftsmitgliedern, die der neuen Heimat vertraut hatten. Vorstandsmitglieder haben sich persönlich bereichert, auf Kosten der Mieter, auf Kosten des Unternehmens. Dazu Misswirtschaft, überteuerte Auslandsgeschäfte, verschleierte Verluste. Der DGB entlässt die Vorstände, aber die Schulden bleiben. Sie sind inzwischen auf rund 17 Milliarden Mark angewachsen. Wohnungen werden verkauft, Tochterunternehmen abgestoßen. Doch die Lage ist nicht mehr zu retten.
5: Die Bombe ist geplatzt. Die Bosse der neuen Heimat sollen in den Zwangsurlaub geschickt werden.
26: Schließlich verkauft der DGB die neue Heimat für eine Mark an den Berliner Brotfabrikanten Horst Schießer. Einen Mann, den kaum jemand kennt und dem kaum jemand zutraut, einen Milliardenkonzern zu sanieren. Die Öffentlichkeit ist fassungslos.
6: Den Gewerkschaften stimmt irgendwas im Moment nicht ganz. Vielleicht ist auch wieder Filz drin oder so.
26: Schießer legt einen Sanierungsplan vor. Doch die Banken verweigern die notwendigen Kredite. Nur knapp 2 Monate nach dem Verkauf muss er das Unternehmen zurückgeben, gegen Schadenersatz. Was bleibt, ist ein Debakel. 1 Mark für ein Unternehmen, das einmal der Stolz der Arbeiterbewegung war. Der DGB verramscht die neue Heimat und damit auch die Idee einer Wohnungspolitik, die sich am Gemeinwohl orientiert. Das war am 18. September 1986, heute vor 40 Jahren.
0: Sebastian Manz hat daran erinnert. Wir schauen aufs Wetter hier bei uns in Mitteldeutschland mit Diana Smikala bei uns im MDR-Wetterstudio. Diana, wo gibt's denn Chance auf eine Nase Sonnenschein jetzt zur Mittagszeit?
8: Also es sind doch einige Wolken unterwegs. Die haben sich so in der letzten halben Stunde zugezogen mehr. Aber die Sonne hat doch auch noch Spiel und das vor allem sogar auch im Saalekreis und noch in Nordsachsen. Auch in Thüringen hat sie doch auch hier und da größere Lücken. Aber es gibt auch dichtere Wolken und die hängen vor allem ja fast über ganz Sachsen, noch so vom Vogtland, Thüringer Vogtland her auch bis in die Oberlausitz. Da hier und da auch so ein paar leichte Schauer noch mit dabei. Und auch von Nordwesten kommen auch dichtere Schauer heran, dichtere Wolken sowieso und eben auch von Niedersachsen her auch ein paar Schauer. Das liegt daran, das ist so ein Tiefausläufer über Nordeuropa und der bringt die her.
0: Diana Smikala, danke. Die EU-Finanzminister treffen sich in Dublin. Lars Klingbeil trommelt dafür ein schnelles Signal an den Zapfsäulen, wird uns gleich beschäftigen.
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9: Um 13 Uhr mit Joris Bartsch. Nach dem Fund von Drohnenteilen nahe dem Bundeswehrflieger Horst Wunstorf prüft die Bundesanwaltschaft einen möglichen Zusammenhang mit dem

0: Zapfsäulen. Klingbeil wirbt seit langem für einen Preisdeckel und eine europäische Übergewinnsteuer. In der Union wird beides kritisch gesehen. CDU-Generalsekretärin Franziska Hoppermann nannte als Entlastung eine Größenordnung von rund 25 Cent pro Liter. Der Dieselpreis erreichte heute an deutschen Tankstellen einen neuen Höchststand. Der Tropenmediziner Frederik Frenzen hat nach dem Malaria-Ausbruch am Frankfurter Flughafen vor Panikmache gewarnt. Frenzen sagte dem MDR, man müsse die Fälle natürlich medizinisch ernst nehmen. Es handle sich aber um ein seltenes und lokal begrenztes Ereignis. Es gebe keine Hinweise, dass Deutschland zum Malaria-Gebiet werde. Im Umfeld des Frankfurter Flughafens haben sich mehrere Menschen mit Malaria infiziert, drei von ihnen sind gestorben. Ursache waren möglicherweise Mücken, die sich in einem Flugzeug befanden. Vor der dänischen Küste ist ein CO2-Speicher im Meeresboden offiziell in Betrieb genommen worden. Dort wird Kohlendioxid verflüssigt und in rund 1800 Metern Tiefe eingelagert. Dazu wird eine ausgediente Ölplattform genutzt. Insgesamt kann die Anlage bis zu 8 Millionen Tonnen CO2 aufnehmen. Die Bundesregierung hatte 2025 rechtliche Voraussetzungen für CO2-Speicher vor der deutschen Küste geschaffen. Meeresschutzgebiete bleiben ausgeschlossen. Sachsen hat bundesweit die höchste Rate an Demenzerkrankten. Wie aus dem AOK-Gesundheitsatlas hervorgeht, leben im Freistaat rund 104.000 Menschen mit dieser Diagnose. Das sind 3,75% der über 40-Jährigen. Das Gesundheitsministerium verwies allerdings darauf, dass Demenz keine reine Alterskrankheit sei. Auch jüngere Menschen könnten betroffen sein. Das waren die Nachrichten. Das Wetter mit den aktuellen Temperaturen. Auf dem Brocken stark bewölkt 9 Grad, Chemnitz stark bewölkt 15, in Dresden bedeckt 17, Eisenach fast wolkenlos 17. Erfurt wolkenlos 16 Grad, auf dem Fichtelberg bedeckt 10 Grad, Gera stark bewölkt 16 Grad, Görlitz leicht bewölkt 19, in Halle ebenfalls 19 und Leipzig stark bewölkt 16 Grad. Magdeburg fast wolkenlos 19 Grad, Meiningen wolkig und 15 Grad. Die Vorhersage. Am Nachmittag vor allem in Thüringen und Sachsen noch dichtere Bewölkung, tendenziell aber mehr Sonnenschein, hier und da zwischendurch Schauer. Höchstwerte 16 bis 22 Grad, teils böiger Wind aus westlicher Richtung. In der Nacht oft aufgelockert und trocken, im Bergland gebietsweise Nebel, Tiefstwerte 12 bis 6 Grad. Morgen in Sachsen-Anhalt häufig bewölkt und Richtung Norden Regen, sonst oft freundlich und trocken, Höchstwerte 19 bis 23 Grad, teils böiger Südwind. MDR Verkehrsdienst. Die A2 Richtung Berlin ist zwischen Lehrte und Lehrte Ost nach einem Unfall gesperrt. Hier ist ein Rettungshubschrauber im Einsatz. Vorsicht auf der A4 Richtung Frankfurt. Zwischen Neudietendorf und Wandersleben befindet sich eine ungesicherte Unfallstelle. A9 Richtung Berlin. Die Abfahrt Münchberg Süd ist durch einen defekten LKW gesperrt. Vorsicht auf der A9 Richtung Berlin zwischen Kleinmarzehns und Niemek. Hier liegt ein Reifen auf der Fahrbahn. Die A9 Richtung München ist zwischen Dreußig und Eisenberg nach einem Unfall gesperrt. Bitte eine Rettungsgasse bilden. Und nochmal A9 Richtung München zwischen Markt Schorgast und Dreieck Bayreuth-Kulmbach. Stau an einer Baustelle plus 30 Minuten. A14 Richtung Dresden zwischen Klinger und Mutschen 11 Kilometer stockender Verkehr. Hier plus 20 Minuten. Soweit der MDR Verkehrsdienst. Es wird 13.05 Uhr.
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2: Mit Maja Fiedler am Mikrofon. Hallo. Der Krieg im Nahen Osten lässt die Energiepreise weiter steigen. Die Verbraucher ächzen, einige Konzerne freuen sich hingegen über Milliardengewinne. Beim EU-Finanzministertreffen heute und morgen in Dublin will Finanzminister Lars Klingbeil dafür trommeln, die Profiteure dieser Energiekrise jetzt mehr zur Kasse zu bitten. Aus Dublin berichtet Sarah Lopez.
3: Er wolle jetzt ein klares, schnelles Signal an den Zapfsäulen, sagte Bundesfinanzminister Lars Klingbeil beim Treffen in Dublin. Klingbeil machte sich erneut für eine Übergewinnsteuer stark. Damit könnten überproportional hohe Gewinne von Mineralölkonzernen abgeschöpft werden. Der SPD-Politiker forderte, dass die EU-Kommission zeitnah einen Vorschlag dazu macht, auch wenn es weder in der Bundesregierung noch auf europäischer Ebene bisher Einigkeit bei dem Thema gibt. In Dublin geht es heute vor allem um einen Austausch der europäischen Minister bei dem Thema. 6 Minister, darunter eben auch

0: Klingbeil hatten einen Brief an den irischen Finanzminister geschrieben, damit das Thema Übergewinnsteuer in Dublin besprochen wird. Andere Mitgliedstaaten zeigen sich noch zurückhaltender. Der französische Finanzminister Roland Lescure etwa wollte noch nicht sagen, ob er den deutschen Vorstoß unterstützt. Gespräche seien willkommen, sagte er. Er wollte sich die Vorschläge aber erst einmal anhören. Nach einem Austausch heute ist die Hoffnung beim deutschen Finanzminister, dass es beim nächsten Treffen im Oktober vorangeht. Allzu viel Zeit für das Thema Übergewinnsteuer haben die Finanzminister heute aber ohnehin nicht. Es steht unter anderem die Wettbewerbsfähigkeit des europäischen Bankensektors auf der Tagesordnung.
1: Soweit Sarah Lopez. Schauen wir hier nach Deutschland, denn auch hier gibt es etliche Ideen, was man gegen die hohen Spritpreise tun könnte. Der Automobilclub ADAC, das Handwerk und der Deutsche Gewerkschaftsbund haben ihre Vorschläge heute vorgestellt. Jakob Mayer berichtet.
2: In der Debatte um Entlastungen angesichts der hohen Spritpreise fordert der ADAC, die Stromsteuer zu senken. Das würde private Haushalte entlasten und einen Anreiz für den Kauf von Elektroautos schaffen, sagte eine ADAC-Sprecherin der Rheinischen Post. Fehlende Lademöglichkeiten und der hohe Anschaffungspreis verzögerten den Umstieg aufs E-Auto. Der Chef des Zentralverbands des Deutschen Handwerks, Jörg Dittrich, sprach sich ebenfalls für eine geringere Stromsteuer aus. Er sagte dem Redaktionsnetzwerk Deutschland, wenn der Spritpreis zu hoch sei, sagten die Menschen zum Ausgleich der Mehrausgaben etwa den Friseurbesuch ab, was inländische Familienbetriebe unmittelbar zu spüren bekämen. Auch der Deutsche Gewerkschaftsbund fordert umfangreiche Entlastungen. Die GB-Chefin Jasmin Fahimi sagte ebenfalls in der Rheinischen Post, die Stromsteuer müsse runter auf das europäische Mindestmaß. Außerdem verlangte sie mit Blick auf die hohen Kraftstoffpreise einen Spritpreisdeckel und eine Übergewinnsteuer, um Extragewinne der Mineralölwirtschaft abzuschöpfen. Das fordert auch die SPD. Während sich Bundeswirtschaftsministerin Katharina Reiche von der CDU dafür ausspricht, die Mehrwertsteuer auf Sprit zu senken. Die Bundesregierung hat eine baldige Lösung angekündigt.

0: brennende Ölterminals, Drohnenangriffe, Benzinmangel an den Tankstellen. Wird sich die aktuelle Situation in Russland auf die Parlamentswahl auswirken, die heute beginnt? Fakt ist, 10 Parteien stehen bei der Duma-Wahl zur Auswahl, doch die politische Konkurrenz bleibt begrenzt. Die oppositionelle Partei Jabloko wurde nicht zugelassen, zahlreiche ihrer Mitglieder wurden strafrechtlich verfolgt. Beobachter erwarten keine Überraschungen bei einer Wahl, deren Ausgang weitgehend als vorgezeichnet gilt. Stefan Lack.
1: In der letzten Sitzung vor der Duma-Wahl war es deren Präsident Wjatscheslaw Wolodin offenbar ein Anliegen, noch einmal die Geschlossenheit des Parlaments hervorzuheben. Regierung und Opposition hätten während der vergangenen Legislaturperiode hervorragend zusammengearbeitet, betonte er.
2: Für die Bewältigung der aktuellen Herausforderungen ist der Zusammenhalt der Gesellschaft und der politischen Kräfte wichtiger denn je. Wir haben alles dafür getan, uns hinter der Entwicklungsagenda unseres Landes, hinter der Agenda unseres Präsidenten zu versammeln. 68,5% aller Gesetze wurden mit Unterstützung sämtlicher Fraktionen verabschiedet.
1: Diese Einigkeit müsse trotz unterschiedlicher Auffassungen auch künftig bewahrt werden, so Wolodin. Anders ausgedrückt, harte politische Auseinandersetzungen oder gar eine schlagkräftige Opposition sucht man in der Duma vergebens. Ein ähnliches Bild zeigte sich im Wahlkampf. Im staatlich kontrollierten Fernsehen entfielen rund 3/4 der politischen Sendezeit auf die Regierungspartei Geeintes Russland. Mehrere Kandidaten blieben Fernsehdebatten einfach fern. Die einzige Partei, die sich offen gegen Russlands Krieg in der Ukraine positioniert, Jabloko, wurde wegen angeblicher Verstöße gegen die Parteienfinanzierung nicht zugelassen. Lediglich einige Einzelkandidaten von Jabloko dürfen antreten. Denis Volkov vom Meinungsforschungsinstitut Levada erwartet im Interview mit dem ARD-Studio Moskau keine Überraschungen.
2: Wesentliche Veränderungen wird es nicht geben. Die Stimmung im Land ähnelt stark derjenigen vor 5 Jahren, sowohl was die Umfragewerte und die Zustimmung zur Regierung betrifft, als auch die Einschätzung der wirtschaftlichen Lage.
1: Die schwächelnde Wirtschaft, die hohe Inflation und zeitweise Treibstoffengpässe infolge ukrainischer Drohnenangriffe beschäftigen viele Wählerinnen und Wähler durchaus. Von einer Abstimmung über Kreml-Chef Putin möchte Volkov dennoch nicht sprechen. Im Großen und Ganzen stehe die Bevölkerung weiterhin hinter dessen außenpolitischem Kurs.
2: Viele Menschen unterstützen Putins außenpolitisches Vorgehen in der Ukraine und den von ihm verfolgten unabhängigen außenpolitischen Kurs. Die wirtschaftliche Entwicklung hingegen wird deutlich kritischer gesehen. Probleme in Wirtschaft und Alltag werden eher der Regierung und den Ministerien zugeschrieben. Deshalb liegen deren Zustimmungswerte deutlich unter denen Putins.
1: Bemerkenswert ist dabei, dass Putin bis heute nicht einmal Mitglied der Regierungspartei Geeintes Russland ist. Er, so heißt es immer, stehe ihr nahe. Dennoch ist dem Kreml-Chef die Abstimmung wichtig. Kurz vor der Wahl rief er die Bevölkerung dazu auf, an der Wahl teilzunehmen. Die sei in diesen Zeiten, in denen Soldaten auf dem Schlachtfeld schwierige Kampfarbeit leisteten, Bürgerpflicht. Der Kreml ist darauf bedacht, bei dieser Wahl nichts dem Zufall zu überlassen und auch die zukünftige Zusammensetzung der Duma eng zu kontrollieren. Der Ausschuss der einzigen aussichtsreichen Oppositionspartei Jabloko, dazu Festnahmen und Inhaftierungen von Kandidaten im Vorfeld, der politische Wettbewerb bleibt stark eingeschränkt. Die russisch-amerikanische Politikwissenschaftlerin Nina Khrushcheva hält die Abstimmung sogar für eine große Inszenierung. Ob Geeintes Russland am Ende 50, 60 oder gar 70% der Stimmen erhalte, hänge allein davon ab, welches Ergebnis der Kreml noch für glaubwürdig halte, sagt Khrushcheva.
2: Letztlich hängt alles davon ab, was der Kreml in einem bestimmten Moment für plausibel hält. Klar ist jedoch, das Ergebnis wird deutlich über 50% liegen. Die Partei wird die stärkste Kraft in der Duma stellen. Daran besteht kein Zweifel.
0: Sagt die russisch-amerikanische Politikwissenschaftlerin Nina Khrushcheva hier im Bericht von Stefan Lack. Ob verspätete Züge, Zugausfälle und andere Probleme bei der Bahn, etwa 80% davon gehen nach Expertenurteil auf das marode Schienennetz zurück. Abhilfe sollen Korridorsanierungen schaffen. Doch auch dort läuft nicht alles reibungslos. Was hat sich im ersten Jahr der neuen Bahnchefin Evelyn Paller eigentlich verändert? Dazu jetzt mehr von Johannes Frevel.
3: Die Weichen für eine erfolgreiche Zukunft stellen, das ist das Ziel des Reformprogramms der neuen Bahnchefin Evelyn Paller. Erstmals seit 2019 konnte sie für die Bahn bei der Halbjahresbilanz im Sommer schwarze Zahlen und damit Erfolg bei der angestrebten Trendwende präsentieren. Bei anderen Problemen scheint ihre Bilanz des ersten Amtsjahres hingegen durchwachsen. Fast jeder zweite Fernzug kam im August zu spät, ein Problem nicht nur für Geschäftsreisende. Als Hauptursachen gelten das marode Schienennetz und zahlreiche Bauarbeiten, die nach Korridorsanierungen vieles verbessern sollen. Doch während der Bauarbeiten gibt es Einschnitte. Private Güterbahnen beklagen mangelhafte Umleitungsstrecken, wodurch der Verkehr unzuverlässiger wird und Industriekunden abspringen. Die Bahnindustrie moniert ausstehende Finanzierungssicherheit durch den Bund. Sie könne deshalb ihre Produktionskapazitäten nicht ausreichend ausbauen. Der Fahrgastverband ProBahn führt an, Bahnchefin Paller habe in ihrem ersten Amtsjahr vor allem Kleinigkeiten auf den Weg gebracht. Der ökologische Verkehrsclub VCD resümiert, Paller habe zwar im Konzernmanagement Reformen vorangebracht, die liegen gebliebenen Hausaufgaben bei der Bahn seien aber weiterhin groß.
0: Soweit der Bericht von Johannes Frevel. 13.15 Uhr ist es. Sie sind bei MDR aktuell. Wir schauen auf unser Top-Thema. Nach dem Fund von Drohnenteilen nahe dem Bundeswehrflieger Horst Wunstorf prüft die Bundesanwaltschaft jetzt einen möglichen Zusammenhang mit der Drohnenattacke am Flughafen hier in Leipzig. Weitere Meldungen hat Joris Bartsch.
4: Der versuchte Brandanschlag auf eine Synagoge in Wuppertal ist offenbar aus Judenhass verübt worden. Die Staatsanwaltschaft teilte mit, man gehe von antisemitischen Motiven aus. Der aus Afghanistan stammende Tatverdächtige soll heute dem Haftrichter vorgeführt werden. Der Brand konnte gestern schnell gelöscht werden. Trotz Kritik aus Israel haben die USA den Verkauf von 48 Tarnkappenjets vom Typ F-35 an Saudi-Arabien genehmigt. Das Rüstungsgeschäft hat ein Volumen von rund 24 Milliarden Dollar. Bisher erhielt in der Region nur Israel die hochmodernen Kampfjets. Washington betont jedoch, das militärische Gleichgewicht im Nahen Osten werde dadurch nicht verändert. Bei einem Haiangriff vor der Westküste Australiens ist ein Mann ums Leben gekommen. Nach Angaben der Polizei wurde der Schwimmer an einem beliebten Badestrand nahe Perth mehrfach von dem Hai gebissen. Die Strände in der Umgebung wurden bis auf Weiteres gesperrt. Das Wetter. Am Nachmittag heiter bis wolkig mit einzelnen Schauern und windig 16 bis 22 Grad. In der Nacht wolkig und trocken, stellenweise Nebel 12 bis 6 Grad. Morgensonne mit Wolken, nur im Norden von Sachsen-Anhalt Schauer 19 bis 23 Grad. MDR aktuell Verkehrsdienst. Die A2 Richtung Berlin ist zwischen Lehrte und Lehrte Ost nach einem Unfall gesperrt. Hier ist ein Rettungshubschrauber im Einsatz. A4 Richtung Frankfurt zwischen Neudietendorf und Wandersleben Stau nach einem Unfall plus 15 Minuten. A9 Richtung Berlin, die Abfahrt Münchberg Süd ist wegen Bergungsarbeiten gesperrt. A9 Richtung München zwischen Dreußig und Eisenberg 6 Kilometer Stau an der geräumten Unfallstelle plus 1 Stunde und 15 Minuten. A9 Richtung München zwischen Markt Schorgast und Dreieck Bayreuth-Kulmbach Stau an einer Baustelle plus 20 Minuten. A14 Richtung Dresden zwischen Klinger und Mutschen 5 Kilometer stockender Verkehr plus 15 Minuten. Und die B87 Richtung Torgau zwischen Doberschütz und Mokrena Stau nach einem Unfall. Geblitzt wird auf der A4 Frankfurt Richtung Dresden zwischen Hermsdorf Ost und Rüdersdorf und auf der A38 Richtung Leipzig am Kreuz Rippachtal. Soweit der MDR Verkehrsdienst, 13.17 Uhr.
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0: Inzwischen ist es jetzt schon fast 2 Wochen her, dass die Bürgerinnen und Bürger in Sachsen-Anhalt einen neuen Landtag gewählt haben. Noch nie seit der Wiedervereinigung sind dabei so viele zur Wahl gegangen. Das Ergebnis, knapp 44% entschieden sich für die AfD. Die Regierungsbildung gestaltet sich jetzt schwierig, weil keine Partei die absolute Mehrheit erreicht hat. Die Kirchen haben sich bereits umfangreich zu den Wahlergebnissen geäußert. Marc Weirich hat jetzt mit Juden und Muslimen gesprochen, von denen bislang noch wenig zu hören war.
6: Der Marktplatz von Halle an der Saale. Straßenbahnen steuern in alle Himmelsrichtungen. In welche Richtung das Bundesland derzeit politisch steuert nach dem klaren Sieg der AfD, das ist bislang noch unklar. Diese Unsicherheit spürt auch Igor Matwetz. Der 35-Jährige ist Teil der jüdischen Gemeinde in Halle.
7: Zu wissen, dass eventuell sich Regierungsmehrheiten ergeben können, die das jüdische Leben nicht als freies, in meinen Augen, schützen wollen, sondern eher instrumentalisieren wollen und auf jeden Fall ein ganz eigenes Geschichtsbild haben, das sich mit meinem nicht auf Wellenlänge ist, macht schon ein bisschen Zukunftsangst.
6: Halle sieht er als gutes Beispiel. Hier haben bei der Wahl die Linken 2 Direktmandate geholt. Grüne und SPD waren stark.
7: In Sachsen-Anhalt ist Halle immer noch eine Minderheit. Und es geht auch darum, dass Menschen geschützt leben können, auch wenn sie außerhalb einer schönen, vielfältigen, großen Stadt wie Halle leben.
8: Tür ist offen.
6: Schutz spielt für die jüdische Gemeinde in Halle eine große Rolle. Mehrere dicke Stahltüren müssen durchquert werden, um in das Gotteshaus zu kommen. Die Sicherungsvorkehrungen sind seit dem 9. Oktober 2019 enorm. An diesem Tag versuchte ein rechtsextremer Attentäter am höchsten jüdischen Feiertag Yom Kippur gewaltsam in die Hallische Synagoge einzudringen. Nachdem seine Versuche scheiterten, ermordete er 2 Menschen und verletzte mehrere schwer. Mit gemischten Gefühlen verfolgt demnach der Gemeindevorsitzende Max Priworotzki den hohen Zuspruch für die AfD.
9: Ich weiß, dass es gibt auch sehr unterschiedliche Einstellungen zum jüdischen Leben. Es gibt Politiker, die meinen, dass in den Schulen Holocaust nicht so große Rolle spielen sollte. Also wir sprechen über andere Themen. Selbstverständlich, jeder für sich, wahrscheinlich in der Familie oder mit Freunden, spricht darüber, aber in der Gemeinde wird darüber nicht gesprochen.
6: Auf der anderen Seite der Saale, in Halle-Neustadt, befindet sich das Islamische Kulturzentrum. Das will sich aus Platzgründen vergrößern. Einer, der die Gemeinde gut kennt, ist Mamad Mohammad. Er war langjähriger Geschäftsführer des Landesnetzwerks der Migrantenorganisationen in Sachsen-Anhalt und wird in der neuen Legislatur für die Grünen im Landtag sitzen.
10: Einerseits freue ich mich darüber, dass ich jetzt Mitglied des Landtages bin, aber gleichzeitig durch die Wahlsieg der AfD mit 43% weiß ich, dass wir einfach schmerzhafte 5 Jahre vor uns haben.
6: Die Stimmung der Muslime in Halle beschreibt der 46-Jährige so.
10: Das ist sehr kämpferische Stimmung in der Community. Trotz dieser Situation, die wir uns gerade vorhaben, vergangenes Wochenende war ja die Stimmung so, dass die Leute sagen, wir bleiben hier, wir lassen uns nicht von Sachsen-Anhalt vertreiben.
6: Demokratisch und rechtsstaatlich soll Sachsen-Anhalt bleiben und offen für den Dialog der Religionen.
10: Ob wir diese Gesprächsfaden weiterhin halten können, das kann ich nicht einschätzen, aber wir werden dafür alles tun, dass das die Vorstände, die ehrenamtlichen Verantwortlichen engere Kontakt zueinander haben, auch wenn politische Spaltung gibt, dass menschlich nicht keine Spaltung stattfindet.
6: Die nächsten Wochen werden zeigen, wohin Sachsen-Anhalt politisch steuert. Sowohl Juden als auch Muslime in Halle wünschen sich nur eins, dass sie über die Zukunft mitbestimmen können.
0: Marc Weirich war das, ja. Und für die einen ist es nach der Wahl, für die anderen ist es vor der Wahl. In Berlin zum Beispiel, da geht der Wahlkampf um das Abgeordnetenhaus gerade auf die Zielgerade. Mit ihren Abschlusskundgebungen wollen sich die Parteien nochmal Schwung holen für die letzten Stunden vor dem Wahltag. Sabine Müller berichtet.
11: Beim finalen Mobilisierungspush unterstützt auch Bundesprominenz. Linken-Parteichefin Ines Schwertner schaut vorbei, die grüne Ex-Parteivorsitzende Ricarda Lang, BSW-Gründerin Sarah Wagenknecht. Gestern hatte Bundeskanzler Friedrich Merz, für dessen Zukunft die beiden Wahlen am Sonntag entscheidend sein könnten, die Berliner CDU bei sich in der Parteizentrale empfangen. Das Wahlfinale in der Hauptstadt ist so spannend wie noch nie. Letzte Umfragen sagen ein Kopf-an-Kopf-Rennen zwischen der regierenden CDU und der Linkspartei voraus. Die Christdemokraten werden bei 20% gesehen, die Linke knapp darüber. Aber auch AfD und Grüne machen sich noch Hoffnungen, am Wahlabend ganz vorne mitmischen zu können. Denn der Abstand des Spitzenduos auf die Plätze 3 und 4 ist überschaubar. Für die SPD ist dagegen wohl kein vorderer Platz mehr drin. Sie liegt seit Monaten wie eingemauert und mit einigem Abstand auf Rang 5. Auch das BSW kann sich noch Hoffnungen auf den Einzug ins Abgeordnetenhaus machen. Sicher ist der aber nicht. Schon vor dem Wahlabend steht fest, dass es in der Hauptstadt einen Regierungswechsel geben wird. Denn der aktuelle schwarz-rote Senat hat in Umfragen schon lange keine Mehrheit mehr. Und auch in anderen Konstellationen dürfte es nicht für Zweierbündnisse reichen. Am wahrscheinlichsten sind aktuell Dreierkoalitionen. Entweder Linke, Grüne und SPD gehen zusammen oder CDU, Grüne und SPD. Mit der AfD, die wohl ihr stärkstes Ergebnis bisher in Berlin einfahren wird, will niemand koalieren.

0: Für die einen sind sie Kunst oder Selbstverwirklichung, für die anderen einfach nur Schmierereien. Graffitis. Längst sind sie nicht nur in größeren Städten ein Thema, sondern auch in kleineren Ortschaften, wie zum Beispiel Großpostwitz in der sächsischen Oberlausitz. Für Hausbesitzer, Kommunen und Verkehrsbetriebe bedeuten diese Hinterlassenschaften Vandalismus und hohe Kosten, wie Jakob Schäfer und Jenny Hauswald berichten.
1: Politische Statements, Liebesbekundungen oder Beleidigungen, die mal mehr, mal weniger kunstvollen Schriftzüge an Brücken und Gebäuden, sind juristisch gesehen ganz einfach vor allem Sachbeschädigung. Auch das Gebäude der Gemeindeverwaltung Großpostwitz war schon einmal betroffen. Für Gemeindemitarbeiter Sebastian Mende war klar:
2: Es war ganz klar Vandalismus, niveaulose Schmierereien.
1: Mit großen Schriftzügen hatten sich Unbekannte auf der Fassade des ehemaligen Bahnhofsgebäudes verewigt. Erst vor 2 Jahren war es aufwendig saniert worden.
2: Wir hatten das Glück, dass relativ schnell eine ortsansässige Malerfirma den Schaden dann behoben hat. Aber auch das hat Geld gekostet und das sind Gelder, die die Gemeinde garantiert sinnvoller einsetzen kann.
1: Die Kosten lagen im vierstelligen Bereich. Malermeister Pfeiffer machte sich mit einem speziellen Graffiti-Waschmittel, der klassischen Drahtbürste und Wasser ans Werk.
3: Man löst nicht nur das Graffiti, sondern die ganzen Untergründe, die Farbbeschichtung, die werden auch mit abgelöst, zum Teil auch mit der Putz. So, und dann fängt man halt an, von Grund auf die Fassade oder was es halt immer ist, neu aufzubauen.
1: Das Niveau solcher Delikte ist in Sachsen in den letzten Jahren relativ stabil geblieben. In der Oberlausitz wurden im ersten Halbjahr 2026 etwa 380 illegale Graffiti gezählt. Die meisten Menschen, die an solchen Schmierereien im öffentlichen Raum vorbeigehen, haben dazu eine klare Meinung.
4: Dass denen sofort die Hände abfallen sollten. Überall gerade neue Gebäude und kaum ist das fertig, ist die erste Schmiererei dran. Ne?
5: Also ich finde, es kann Kunst sein, wenn es genehmigt ist und wenn es schön gemacht ist, wirklich von Künstlern. Aber ich finde es, wenn es so willkürlich ist und halt wirklich so Schmierereien, finde ich es schon Vandalismus.
6: Das ist Blödsinn und das ist Selbstdarstellung.
7: Ja, die muss man erstmal erwischen.
1: Man muss sie vor allem auf frischer Tat bei dieser Art der Sachbeschädigung erwischen, so Anja Leuschner von der Polizeidirektion Görlitz.
8: Je nachdem, was dann geschmiert worden ist, sind es beispielsweise verfassungsfeindliche Symbole oder Parolen. Dann kommt noch der Paragraph 86a dazu, das ist das Verwenden von verfassungsfeindlichen Symbolen. Es gibt auch die Möglichkeit, dass volksverhetzende Parolen oder Zeichen aufgebracht wurden. In diesem Fall ermittelt dann auch der Staatsschutz.
1: Die Aufklärungsquote ist gering. Die Beseitigung kostet insgesamt Millionen. Das ungleiche Katz-und-Maus-Spiel kennt auch in der Oberlausitz nur Verlierer.
0: Jakob Schäfer und Jenny Hauswald berichteten. Halle hat seit knapp einem Monat ein neues Hotel. Zwischen Oper und Uni öffnete im August das Premier Inn seine insgesamt 113 Zimmer. Damit stieg die Anzahl der Hotelbetriebe in der Saalestadt laut Statistischem Landesamt auf 104. Deren Jahresauslastung liegt über dem Landesdurchschnitt. Trotzdem sehen Tourismusmacher noch deutlich Luft nach oben. Frank Nowak dazu.
9: In keiner Stadt Sachsen-Anhalt sind die Hotels so gut ausgelastet wie in Halle. Bei knapp 40% liegt der Jahresdurchschnitt. Allerdings sind die Schwankungen beträchtlich. Zwischen Flaute im Januar und nahezu Vollauslastung zu Großevents wie den Händelfestspielen. Dieser Erfolg bringt allerdings auch Probleme mit sich, sagt Stadtmarketingchef Marc Lange.
10: Das führt letztlich dazu, dass man entweder gar kein Zimmer bekommt oder aber, dass das Zimmer, das man bekommt, natürlich sozusagen sehr, sehr teuer ist im Vergleich zu anderen gut ausgestatteten Städten. Und wir haben ja Nachbarn, die sind gut erreichbar.
9: Nachteil bei extremen Preisen? Die Touristen verkürzen entweder ihren Aufenthalt, so wie im vergangenen Jahr, oder wandern nach Leipzig ab, wo das Angebot größer und preiswerter ist. Jeweils zum Leidwesen der hallischen Hoteliers. Deren Häuser gehören meist großen Ketten und die bestimmen aber nun mal den Preis. Deshalb fordert Stadtmarketingchef Lange noch mehr Hotels. Stichwort: Konkurrenz belebt das Geschäft. Erst recht, wenn das Zukunftszentrum noch mehr Gäste anlockt.
10: Wir rechnen insgesamt ja mit einer Verdopplung unserer Übernachtungszahl. Insofern bin ich also guter Dinge, dass dieser Bedarf natürlich auch wörtlich dazu führen wird, dass der ein oder andere Investor sagt, okay, jetzt ist es soweit, wir kommen.
9: Lange vorher hatte sich die Premier Inn-Gruppe entschieden, in Halle zu bauen. Ende August öffnete das Haus in der Innenstadt zwischen Oper und Uni. Und mit der Auslastung ist Hotelmanager Martin Michael Dimter super zufrieden.
11: Wir haben einen sehr bunten Mix aus Geschäftsreisenden und Freizeitreisenden. Gerade das Feedback zu unserem Schlafkomfort, der Lage hinter der Oper und auch dem Team vor Ort ist super, ist überwältigend wirklich.
9: Halle ist auf jeden Fall eine Reise wert. Daran ändert auch das Wahlergebnis der AfD nichts. Einen Einbruch bei den Buchungen kann Stadtmarketing-Chef Lange aktuell jedenfalls nicht verzeichnen.
10: Was wir merken, ist, dass uns schon kundgetan wird, dass man mit dem Ergebnis nicht einverstanden ist. Aber da möchte ich auch noch mal sagen, also ich wehre mich auch dagegen, dass diese Stadt als blaue rechte Stadt thematisiert wird. Das sind wir nicht.
0: Sagt Halles Stadtmarketing-Chef Marc Lange. Frank Nowak berichtete. Wir schauen aufs Wetter mit Diana Smikalla bei uns im MDR-Wetterstudio. Diana, kurz vor 2:30 ist es jetzt. Was haben wir denn für Temperaturen schon erreicht?
12: Also wir haben teilweise schon die 20 Grad überschritten, zum Beispiel in Sachsen-Anhalt in Könnern. Im Thüringer Becken, da laufen wir jetzt auf die 20 Grad zu und 19 Grad in Oderwitz, also in Richtung Oberlausitz, aber auch in der Leipziger Region. Da sind so die Gebiete auch mit Sonnenschein im Moment am meisten. Wir haben nämlich auch einige dichte Wolken, die sind vor allem so zwischen Vogtland und Oberlausitz, hängen sie nach wie vor fest, muss man sagen. Dann aber auch überm Harz und ganz im Norden von Sachsen-Anhalt, da sind die Wolken etwas dichter. Hier und da, wo die Wolken dichter sind, haben wir auch ein paar Schauer mit dabei. Regen auch im Norden von Sachsen-Anhalt.
0: Wolkenwochenende voraus?
12: Ja, im Großen und Ganzen ja. Wenn man da mal so das ganz große Bild macht, dann kann man sagen, am Samstag sind die größeren Auflockerungen, also mit mehr Sonnensicht und da auch die Temperaturen 20 bis lokal bis 23 Grad noch drin. Am Sonntag insgesamt ja, zugezogener und auch es gibt auch durchziehende Regengebiete und es wird leicht kühler.
0: Diana Smikalla, danke. Konsens statt Krawalle. Wir blicken auf die AfD und ihr Spitzenpersonal. Was hat sich da verändert? Und heute starten die Deutschen Waldtage. Ein großes Thema ist dabei, wie man das Wasser besser im Wald behalten kann. Das zwei Themen für Sie hier bei uns in der kommenden halben Stunde.
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14: Um 13.30 Uhr mit Joris Bartsch. Nach dem Fund von Drohnenteilen nahe dem Bundeswehrflieger Horst Wunstorf prüft die Bundesanwaltschaft einen möglichen Zusammenhang mit dem Vorfall in Leipzig. Das bestätigte eine Sprecherin der Behörde in Karlsruhe. Am Dienstag waren nahe Wunstorf Teile einer vermutlich abgestürzten Drohne gefunden worden. Der NDR hatte über bauliche Ähnlichkeiten mit der Sprengstoffdrohne berichtet, die Anfang August am Flughafen Leipzig-Halle gefunden worden war. Ein Teil soll aus einem 3D-Drucker stammen und nicht im Handel erhältlich sein. Das russische Generalkonsulat in Bonn ist seit heute offiziell geschlossen. Mit der entsprechenden Anordnung reagiert die Bundesregierung auf die mutmaßliche Beteiligung Russlands an der Drohnenattacke auf dem Flughafen Leipzig-Halle. Mit dem Wegfall des Generalkonsulats verlieren russische Staatsbürger aus der Region die Möglichkeit, an der laufenden Parlamentswahl in ihrem Heimatland teilzunehmen. Ihre Visa-Angelegenheiten können sie künftig nur noch in der russischen Botschaft in Berlin erledigen. In Nordrhein-Westfalen und Hessen sind im Zusammenhang mit Abrechnungsbetrug ambulanter Pflegedienste zahlreiche Wohnungen und Büros durchsucht worden. Nach Angaben der Staatsanwaltschaft wird gegen insgesamt 13 Beschuldigte ermittelt. Sie sollen bei Krankenkassen Leistungen für ambulante Intensivpflege abgerechnet haben. Die Leistungen seien aber nicht oder nur unzureichend erbracht worden. Der Gesamtschaden liegt den Angaben zufolge derzeit bei rund 11 Millionen Euro. Die Behörden haben ein Millionenvermögen eingefroren und mehrere Luxussportwagen abschleppen lassen. Die Erzeugerpreise in Deutschland sind im August stärker gestiegen als erwartet. Wie das Statistische Bundesamt mitteilte, legten sie im Jahresvergleich um 4,6% zu. Grund sei vor allem die teure Energie gewesen. Erzeugerpreise sind die Preise, die Hersteller für ihre Waren verlangen, wenn sie diese an den Handel oder an andere Unternehmen verkaufen. Sie wirken sich in der Regel verzögert auch auf die Verbraucherpreise und damit die Inflationsrate aus. Der deutsche Zoll hat ein Netzwerk für illegale E-Zigaretten zerschlagen. Wie das Zollfahndungsamt Essen und die Staatsanwaltschaft Düsseldorf mitteilten, wurden 13 Verdächtige festgenommen. Sie sollen Einweg-E-Zigaretten aus China nach Deutschland geschmuggelt und auf dem Schwarzmarkt verkauft haben. Und zwar in Nordrhein-Westfalen, Rheinland-Pfalz, Hessen und Baden-Württemberg. Der Steuerschaden wird auf gut 33 Millionen Euro geschätzt. Das waren die Nachrichten. Das Wetter mit den aktuellen Temperaturen. In Attern wolkig 20 Grad, Dresden bedeckt 17, Eisenach bedeckt 17 Grad, Erfurt wolkig 18, in Gardelegen wolkig bei 19 Grad, Hoyerswerda bedeckt 17, Magdeburg bedeckt 19 Grad, Neuhaus am Rennweg stark bewölkt 12. Oschatz bedeckt nach Regen 16 Grad, Plauen bedeckt 15, Wernigerode stark bewölkt 19 Grad und Lutherstadt-Wittenberg meldet 20 Grad. Die Vorhersage. Am Nachmittag vor allem in Thüringen und Sachsen noch dichtere Bewölkung, tendenziell aber mehr Sonnenschein. Hier und da zwischendurch Schauer, Höchstwerte 16 bis 22 Grad und teils böiger Wind aus westlicher Richtung. In der Nacht oft aufgelockert und trocken, im Bergland gebietsweise Nebel, Tiefstwerte 12 bis 6 Grad. Morgen in Sachsen-Anhalt häufig bewölkt und Richtung Norden Regen, sonst oft freundlich und trocken, Höchstwerte 19 bis 23 Grad, teils böiger Südwind. MDR Verkehrsdienst. Die A2 Richtung Berlin ist zwischen Lehrte und Lehrte Ost nach einem Unfall gesperrt, zurzeit Stau bis Kreuz Hannover Ost. A4 Richtung Frankfurt zwischen Neudietendorf und Wandersleben Stau nach einem Unfall plus 20 Minuten. A9 Richtung Berlin, die Abfahrt Münchberg Süd ist wegen Bergungsarbeiten gesperrt. A9 Richtung München zwischen Dreußig und Eisenberg 6 Kilometer Stau an der geräumten Unfallstelle plus 30 Minuten. Nochmal A9 Richtung München zwischen Markt Schorgast und Dreieck Bayreuth-Kulmbach Stau an einer Baustelle plus 15 Minuten. A14 Richtung Dresden zwischen Klinger und Mutschen 5 Kilometer stockender Verkehr plus 10 Minuten. Und die B87 Richtung Torgau zwischen Doberschütz und Mokrena Stau nach einem Unfall. Geblitzt wird auf der A4 Frankfurt Richtung Dresden zwischen Hermsdorf Ost und Rüdersdorf und auf der A38 Richtung Leipzig am Kreuzrippachtal. Soweit der MDR Verkehrsdienst, 13.34 Uhr.
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0: Mit Maja Fiedler. Die Landtagswahlen in Sachsen-Anhalt und jetzt in Mecklenburg-Vorpommern sind bei der AfD geprägt von einem anderen Typ Politiker als zuvor. Welche Strategie steckt dahinter? Benjamin Großkopf analysiert die Inszenierung von Wahlkämpfen und Wahlkämpfern.
15: Die Zeit in der Familie ist leider so rar, deswegen ist es umso schöner, wenn diese Momente da sind, wenn die Kleine auf meinen Schoß kommt und wir gemeinsam...
16: Leif Erik Holm ist Vater von 4 Kindern.
15: ...bunte Bilder ausmalen, wenn wir gemeinsam kochen. Wir kochen unheimlich gerne zusammen und essen dann...
16: Holm
15: gemeinsam.
16: Im AfD-Wahlkampfvideo beim Kochen, Familienessen, Spazierengehen mit Frau, Kind und Hund. Botschaft, dieser Mann mag in einer Partei mit teilweise extremen Positionen sein, ist aber vor allem einer von hier aus Mecklenburg-Vorpommern.
15: Man hatte die Freiheit, die man braucht, um groß zu werden.
16: Erinnert sich Holm, 1970 in der DDR geboren. Er setzt dabei auf ein Gefühl, auf das schon Ulrich Siegmund in Sachsen-Anhalt zielte. Wann wird es endlich wieder so, wie es zumindest in der Erinnerung früher war? Und wer könnte schon Angst haben vor diesem Mann?
17: Letztendlich ist es ja so, wenn wir einmal regieren werden, dann wird nämlich diese Angst auch fallen. Davor haben sie ja Angst.
18: Man kann den Wählern nur ganz klar sagen, die sollen sich diesen Mann anschauen. Die sollen sich in Verantwortung kommen.
16: Ein anderes Wahlkampfvideo, diesmal mit AfD-Chef Tino Chrupalla und der Erzählung, nur die anderen Parteien sollen sich vor der AfD fürchten, sonst niemand. Die steht im Kontrast zum Auftreten vieler anderer AfD-Politiker an der Spitze Alice Weidel, wie hier im Bundestag.
19: Rekordschulden, höhere Steuern und Abgaben, Deindustrialisierung, Kriegsgefahr, Migrantengewalt, Hassverbrechen gegen die Deutschen. Mehr haben die Bürger von dieser Bundesregierung.
16: 13 Jahre gibt es die AfD, erheblicher Personalverschleiß inklusive. Was lange alle einte, war die Lust am Krawall. Laut, extrem, für manche anziehend, für andere abstoßend. Kandidaten wie der frühere Radiomoderator Holm oder das Vertriebstalent Siegmund wirken anders. Meist lächelnd, selten polternd, sich darin auch vom teilweise extremen Programm ihrer Partei nicht stören lassen.
20: Nur ein kleiner Kern der AfD-Wähler ist auch sehr stark extremistisch,
16: sagt die Politiksoziologin Céline Tenet von der Freien Universität Berlin. Sie hat die Einstellungen von AfD-Wählern bei der vergangenen Bundestagswahl typologisiert. Ergebnis: etwa 20% zählen in ihrem Schema zu radikal rechten Autoritären. Der überwiegende Teil hingegen wird als mehr oder weniger hart konservativ eingeordnet. Und dort, wo die AfD so hohe Ergebnisse erzielt wie gerade in Sachsen-Anhalt, kommen die meisten Wähler nicht von anderen Parteien, sondern aus dem Lager der Nichtwähler.
20: Sie schaffen Leute, die auch nicht unbedingt sehr stark Einstellungen haben, zu mobilisieren, weil diejenigen, die einfach normalerweise nicht wählen gehen, sind eher diejenigen, wofür die Politik irgendwie egal ist.
16: Politik nicht so wichtig, Verpackung dafür wahrscheinlich umso mehr. Was heißt das für das Spitzenpersonal? Selbst die oft abweisend wirkende Alice Weidel inszeniert sich inzwischen manchmal volksnah. Zwei Wahlkampfvideos aus jüngster Zeit. Weidel besteigt in einem niedersächsischen Betrieb von treibender Musik unterlegt einen Bagger.
2: Darf ich mal rübergehen? Hallo sagen? Hi!
16: Und Weidel sagt sogar Hi zu Anti-AfD-Demonstranten, geht bei einer Wahlkampfveranstaltung in Berlin freundlich auf sie zu. Das kippt allerdings schnell.
2: Die Umsetzung von Recht und Gesetz, was haben Sie denn dagegen? Was haben Sie dagegen? Kriminelle Ausländer müssen abgeschoben werden, müssen unser Land verlassen.
16: Die AfD zwischen betonter Volksnähe und polterndem Politkrawall. Eine Mischung, die zurzeit offenbar funktioniert.
0: Benjamin Großkopf war das aus Berlin. Der Klimawandel lässt das ewige Eis schmelzen. Auch die Eismassen der Antarktis oder auf Grönland. Die Sommer werden zwar immer heißer, aber es kann trotzdem auch mal kühle Sommer geben, die für eine Verschnaufpause beim Abschmelzen sorgen. Das konnte man bisher jedenfalls vermuten. Jetzt aber haben Forscher herausgefunden, kühles Wetter stoppt den Eisverlust nicht. Die aufgeheizten Ozeane sind schuld daran. Einzelheiten hat Robert Rönisch.
21: Seit den 1970er Jahren haben Grönland und die Antarktis 11 Billionen Tonnen Eis verloren. So viel, dass eine Fläche von Deutschlands Größe damit 31 Meter tief unter Wasser stünde. Das zeigt der längste Satellitendatensatz, der je über die beiden Eisschilde zusammengestellt wurde, ausgewertet von 37 Instituten, darunter der TU Dresden. Die Dresdner Geodäten messen aus dem All, wie sich die Schwerkraft über dem Eis verändert und damit wie viel Masse fehlt. Das Überraschende, 4/5 des Eises sind nicht geschmolzen. Die Gletscher fließen schneller ins Meer, weil warmes Ozeanwasser sie von unten angreift. Und das macht den Unterschied. Schmelze folgt dem Wetter, ein kühler Sommer bremst sie. Das Fließen aber folgt dem Ozean und der bleibt länger warm, egal wie ein einzelner Sommer war. In der Westantarktis kann sich das sogar selbst verstärken. Je weiter der Gletscher zurückweicht, desto schneller rutscht er nach, ohne dass es wärmer werden muss. Wenn man das einberechnet, fällt der schlimmste denkbare Meeresspiegelanstieg bis zum Jahr 2150 laut den Forschern mehr als doppelt so hoch aus wie in bisherigen Szenarien.
0: Robert Rönsch sagt das aus der ARD-Klimaredaktion. 13.40 Uhr.
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22: Mit Jan Günther. In der zweiten Fußball-Bundesliga startet heute Spieltag Nummer 6. Ab 18.30 Uhr spielt Wolfsburg gegen Darmstadt und Fürth gegen Magdeburg. Und letztgenanntes Duell war in der vergangenen Saison irre torreich. Magdeburg verlor zu Hause mit 4:5 und gewann in Franken mit 5:4. Jens Lampe.
23: 18 Tore in den beiden letzten Ligaduellen. Auf ein derartiges Spektakel kann FCM-Verteidiger Herbert Bockhorn heute Abend gern verzichten.
24: Greuther Fürth macht einen stabileren Eindruck als letzte Saison. Ich glaube nicht, dass es nochmal so ein Spektakel wird. Hoffe ich zumindest. Als Verteidiger will man natürlich möglichst wenig Gegentore bekommen.
23: Seit dem letzten erfolgreichen 5:4-Gastspiel der Elbestädter in Fürth sind mittlerweile fast 8 Monate vergangen. Deshalb kann sich FCM-Trainer Patrick Sander einen ähnlich torreichen Spielverlauf schwerlich vorstellen.
25: Die Mannschaft hat sich auch gewandelt. Nicht nur unsere, sondern auch die von Greuther Fürth. Ich gehe nicht davon aus, dass das wieder so ein Spektakel wird. Für die Zuschauer würde es mich freuen, wenn das Ergebnis dann so aussieht wie beim letzten Mal und wir dann als Sieger vom Platz gehen, dann wäre das für mich auch okay.
23: Nach dem überzeugenden 13:0 Heimsieg gegen Kaiserslautern läuft der erste FCM in Fürth mit breiter Brust auf. Gedanken an ein mögliches erstes Unentschieden in dieser Saison verschwendet die Mannschaft von Trainer Sander nicht.
25: Wir sind keine Mannschaft, die auf Unentschieden irgendwie spielen kann oder spielen will. Wir wollen Spiele gewinnen. Deswegen stehen wir auf dem Platz. Deswegen wollen wir da auch weitermachen. Also es gibt jetzt keine Strategie oder Idee. Wir wollen jetzt einen Punkt mitnehmen aus Fürth.
23: Zumal die aktuelle Formkurve für die Magdeburger spricht. Seit der 1:6 Auftaktpleite gegen Braunschweig hat sich die Mannschaft stabilisiert und gefunden, erklärt Verteidiger Bockhorn.
24: Der Kern der Mannschaft ist einfach intakt, ja, die Kabine ist intakt. Wir wissen auch, dass wir die Qualität haben. Wir wissen auch, dass viele Leute ein Tor schießen können, das Spiel entscheiden können und das ist Gold wert. Wenn man das weiß, so in die Spiele geht, ist das schon ein Riesenvorteil.
23: Diesen Qualitätsvorteil will der 1. FCM heute Abend in Fürth ausspielen.
22: 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Und das gilt ab 20.30 Uhr auch für den Auftakt in den vierten Spieltag der Bundesliga. Bayern München empfängt Union Berlin. Taufik Khalil.
3: Der FC Bayern nur auf Rang 4 der Tabelle nach zugegeben erst 3 Spieltagen. Einen Platz hinter Nachbar Augsburg. Das ist ein Fehler, der korrigiert gehört. Und die Chance besteht zumindest gegen Union Berlin. Ein Sieg und die Bayern sind auf der 1. Zumindest mal über Nacht. Bis Freiburg in Frankfurt, Dortmund in Stuttgart und der FCA in Bremen nachlegen. Und deshalb ist es Vincent Kompany am Ende auch egal, mit welcher Taktik Union Berlin nach München kommt.
4: Und das sind wir auch gewohnt. Also, dass Mannschaften sich einen Bayern-Plan erarbeitet, das sind wir gewohnt. Also, ich gehe davon aus, dass das möglich ist. Deswegen, egal was passiert, wir sind vorbereitet auf die Umstellung von einem Gegner. Also, das ist für uns kein Thema.
3: Und Kompany kann aus dem Vollen schöpfen. Jetzt ist auch Serge Gnabry nach seinem Adduktorenausriss Mitte April wieder bereit und wird anders als noch in Elversberg nicht nur im Kader stehen.
4: Eigentlich haben wir lange gewartet, bis er selber das Signal gibt, dass er sich gut fühlt. Ich schätze, dass er gegen Union Berlin, dass ich Serge Minute geben kann, auf jeden Fall.
3: Eine Option mehr auf dem linken Flügel, dort wo Luis Diaz zuletzt etwas kriselt. Vielleicht hilft das dann ja allen, um noch etwas schärfer zu sein.
22: Heute startet die Basketball-Bundesliga in die neue Saison. Eröffnet wird sie mit einem Heimspiel von Meister Alba Berlin. Zu Gast in der Arena am Berliner Ostbahnhof sind die Niners Chemnitz. Die Niners verpassten in der letzten Saison mit Rang 12 die angestrebten Playoffs und haben ihren Kader quasi rund erneuert. Spielbeginn ist um 20 Uhr. Während Jena an diesem Wochenende spielfrei hat, ist der MBC aus Weißenfels am Sonntag in Oldenburg gefordert. Ja, und wie schaut der neue Geschäftsführer des MBC, Alexander Rolle, auf die neue Saison?
5: Also auf jeden Fall ist natürlich, glaube ich, Bayern mit dem Kader, den sie haben, Favorit. Ich glaube, letztes Jahr hat gezeigt, dass Alba da trotz der budgetären Unterschiede trotzdem auf jeden Fall mithalten kann. Es wird über diese beiden Mannschaften gehen und ja, für uns geht es natürlich darum, die Spiele gegen die Mannschaften unten vor allem zu gewinnen und vielleicht auch mal den einen oder anderen Stil zu landen und dann schauen wir, wo die Reise hingeht.
22: Sagt MBC-Geschäftsführer Alexander Rolle.
0: Soweit der Sport mit Jan Günther. 13.45 Uhr ist es, wir schauen auf unser Top-Thema. Nach dem Fund von Drohnenteilen nahe dem Bundeswehrflieger Horst Wunstorf prüft die Bundesanwaltschaft einen möglichen Zusammenhang mit der Drohnenattacke im Flughafen Leipzig. Weitere Meldungen jetzt mit Joris Bartsch.
6: Bei einem Angriff mit Schusswaffen sind auf den Philippinen mindestens 6 Schüler getötet worden. Nach Behördenangaben wurden 17 weitere Jugendliche verletzt, einige von ihnen schwer. Unter den Toten sei auch der jugendliche Angreifer. Über sein Motiv gibt es bisher keine Angaben. Die Marine der iranischen Revolutionsgarden hat nach eigenen Angaben einen Öltanker unter togolesischer Flagge angegriffen. Laut der staatlichen Nachrichtenagentur Fars soll das Schiff versucht haben, die Straße von Hormuz zu passieren. Dabei geriet der Tanker den Angaben nach in Brand und blieb manövrierunfähig liegen. Das Gymnasium Bergschule in Apolda bekommt eine neue Aula. Das hat der Kreistag beschlossen. Zusätzlich zur ohnehin anstehenden Generalsanierung soll ein Anbau hinzukommen, der auch als Speisesaal dienen soll. Die zusätzlichen Kosten werden auf rund 5 Millionen Euro beziffert. Der Kreis habe Aussicht auf Fördermittel. Das Wetter. Am Nachmittag heiter bis wolkig mit einzelnen Schauern und windig 16 bis 22 Grad. In der Nacht wolkig und trocken, stellenweise Nebel 12 bis 6 Grad. Morgen Sonne mit Wolken, nur im Norden von Sachsen-Anhalt Schauer 19 bis 23 Grad. MDR aktuell Verkehrsdienst. Die A9 Richtung Berlin ist zwischen Leipzig-West und Großkugel nach einem Unfall blockiert. Zurzeit Stau, bitte eine Rettungsgasse bilden. Die A2 Richtung Berlin ist zwischen Lehrte und Lehrte-Ost nach einem Unfall gesperrt, zurzeit Stau bis Kreuz Hannover-Ost. A4 Richtung Frankfurt zwischen Neudietendorf und Wandersleben, Stau nach einem Unfall, plus eine Stunde. A9 Richtung Berlin, die Abfahrt Münchberg-Süd ist wegen Bergungsarbeiten gesperrt. A9 Richtung München zwischen Dreußig und Bad Klosterlausnitz, stockender Verkehr wegen Bauarbeiten, plus 10 Minuten. Nochmal A9 Richtung München zwischen Markt Schorgast und Dreieck Bayreuth-Kulmbach, Stau an einer Baustelle, plus 15 Minuten. A14 Richtung Dresden zwischen Klinger und Mutschen, 5 Kilometer stockender Verkehr, plus 10 Minuten.
14: und A72 Richtung Leipzig zwischen Chemnitz Süd und Kreuz Chemnitz stockender Verkehr an einer Baustelle, hier plus 10 Minuten. Soweit der MDR Verkehrsdienst, 13.47 Uhr.
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0: Vor mehr als 100 Jahren, da wurde in vielen unserer Wälder wurden breite Gräben gezogen. In ihnen sollte das Wasser bei starken Regenfällen aus dem Wald herausgeleitet werden. Denn Fichten zum Beispiel, die stehen überhaupt nicht gern im Feuchten. Aber diese Rinnen, die sorgen zum einen häufig dafür, dass waldabwärts gelegene Orte regelmäßig überflutet werden. Und heute in Zeiten zunehmender Dürreperioden fehlt das Wasser im Wald. Deshalb hat ein Umdenken stattgefunden. Nicht mehr, wie kriegen wir das Wasser aus dem Wald raus, sondern wie halten wir es denn am besten drin im Wald? Denn nur so können wir den Wald als wichtigen CO2-Speicher erhalten. Und das würde auch gar nicht mal so viel kosten. Susanne Henn.
1: Spaziergang im Grötzinger Bergwald bei Karlsruhe. Links vom Weg ist eine kleine Mulde. Unauffällig, aber wichtig. Denn bei Starkregen würde das Wasser sonst den Berg ungehindert herabschießen und die unten gelegene Straße überfluten mit Wasser, das den Bäumen im Wald dann fehlt. Sogenannte Versickerungsmulden mit Zuflüssen vom Weg sorgen dafür, dass sich das Wasser in ihnen sammelt und dann langsam in den Boden eindringt. Gefördert werden die Maßnahmen von der Forstlichen Versuchs- und Forschungsanstalt Baden-Württemberg, kurz FVA. Simon Keller arbeitet dort in der Abteilung Boden und Umwelt.
7: Das Teuerste ist, die Maschine hier hinzukriegen, also dann die Baggerstunde, 100 Euro, 120 Euro und damit ist man meistens schon sehr weit bei so einer kleinen Mulde.
1: Das Ganze ist also ziemlich günstig. Meistens können diese Mulden bei Arbeiten entlang des Waldweges direkt mit ausgebaggert werden. Dass wir das Wasser im Wald halten sollten, ist eine eher jüngere Erkenntnis. Als die Wälder angelegt wurden, war das ganz anders. Rohre und Gräben sollten vor allem in flachen Wäldern dafür sorgen, dass das Wasser möglichst schnell wieder herausfließt. Damals war man überzeugt,
7: das macht den Weg kaputt, also muss es schnell weg. Das war damals auch gut, da gab es genügend Wasser, regelmäßige Niederschläge. Aber heute hat sich's halt verändert.
1: Heute gibt es durch die Erderwärmung häufiger lange Trockenphasen, die mit dafür sorgen, dass immer mehr Bäume absterben. Deshalb das Umdenken. Das Wasser soll durch viele kleine Maßnahmen, eben Mulden oder auch Gräben, in der Nähe der Wege im Wald gehalten werden, versickern und dadurch den umliegenden Bäumen zur Verfügung stehen. Damit möglichst viele Bäume Wasser bekommen, dürfen die Abstände zwischen den Mulden nicht zu groß sein. Manchmal braucht man sie schon alle 20 bis 30 Meter. Eine andere, nicht ganz so günstige Möglichkeit, Wasser im Wald zu halten, sind Rigolen, mit großen Steinen und Schotter gefüllte Gräben. Durch diese, so Dr. Heike Puhlmann, Leiterin der Abteilung Boden und Umwelt beim FVA, werden zum Beispiel Rohre unter Wegen ersetzt.
8: Die bremsen das Wasser sehr gut ab und die sind überall dort sinnvoll, wo man das Wasser nicht anderweitig versickern kann.
1: Rigolen nehmen das Fließtempo heraus und geben dem Wasser die Gelegenheit, in den Boden zu sickern. Wasser, das dann im Wald zur Verfügung steht und die Bäume gesund hält. Und das ist wichtig, denn nur gesunde Bäume können CO2 speichern und ihre Funktion im Kampf gegen den Klimawandel dauerhaft behalten.
0: Soweit Susanne Henn. Ein belegtes Brot, etwas Obst und ein Glas Tee. Für viele Kinder ist das mehr als nur Frühstück. Es ist die Grundlage für einen guten Schultag. Wie Ehrenamtliche das möglich machen und warum Unterstützung gebraucht wird, das zeigt Sina Maisgeier an einem Beispiel aus Leipzig.
9: Morgens kurz nach 7 an der Wilhelm-Wander-Grundschule im Leipziger Zentrum Ost. Für die Kinder der Klasse 1D gibt es heute zum ersten Mal die Brotzeit, ein Frühstück vor dem Unterricht. Für Klassenlehrerin Helge Schneider ein wichtiger Start in den Tag.
10: Also mein Alltag hat mir in den letzten 10 Jahren gezeigt, in denen ich an der Schule bin, dass die Kinder früh oft im Stress in die Schule kommen, die Eltern keine Zeit haben, mit den Kindern in Ruhe zu frühstücken und dann die erste Stunde eigentlich kaum möglich ist, weil die Kinder schon nach 10 Minuten fragen, können wir was essen, können wir was essen. Es gab sogar Zeiten, wo hier die Lehrer Privatsachen mitgebracht haben, um die Kinder da Frühstück zu ermöglichen. Und jetzt ist es so, dass die Kinder hier um 7 essen gehen können und dann praktisch für den Unterricht gekräftigt und gestärkt sind und wir lernen können.
9: Die Initiative Brotzeit versorgt inzwischen 30 Schulen in Leipzig, Nordsachsen und im Landkreis Leipzig mit einem Frühstücksangebot vor Unterrichtsbeginn. Der gemeinnützige Verein engagiert sich seit 2009 deutschlandweit an Grund- und Förderschulen mit besonderem Unterstützungsbedarf. Dafür stehen Ehrenamtliche schon ab 6:30 in der Schule, schneiden Obst und Gemüse, belegen Brote und helfen den Kindern am Buffet.
11: Nutella-Brot.
10: Cornflakes?
11: Ja. Jetzt esse ich Wurst. Wurst liebe ich mehr als Käse. Man isst in der Schule hier, weil man früh Power braucht, um den Tag zu starten.
9: Sabine Puschner ist die stellvertretende Schulleiterin der Wilhelm-Wander-Schule. Sie koordiniert die Brotzeit seit Jahren und hofft, dass sich auch weiterhin Ehrenamtliche finden.
12: Es sind ja meistens Rentner, die da uns unterstützen, die dann mal keine Zeit mehr haben oder zu alt sind und sagen, nee, wir schaffen das jetzt nicht mehr. Und da wären wir ganz froh, wenn wir noch mehr Unterstützung kriegen würden und sich ein paar wieder melden würden, die sagen, oh ja, ich würde mich gerne mal hier für die Brotzeit engagieren und möchte noch ein bisschen was für die Allgemeinheit tun, möchte noch ein bisschen mit den Kindern arbeiten.
9: Heidi Ackermann gehört zu den Ehrenamtlichen, die an diesem Morgen das Frühstück vorbereitet haben. 2 Stunden Arbeit, die sich für sie lohnen.
15: Ist schon 2 Stunden, schon ein bisschen Stress, ist das schon, ja. Also trotzdem gehe ich dann zufrieden nach Hause, aber ich gebe zu, ich bin dann auch froh, wenn ich zu Hause bin und mich hinsetzen kann und wieder ein bisschen ausruhen und das wieder verarbeiten, so, ja. Und bei einer Tasse Kaffee, denn das haben wir ja nicht, ja.
9: Für Heidi Ackermann endet der Schultag schon vor der ersten Unterrichtsstunde der Kinder. Die Gewissheit, dass niemand hungrig lernen muss, nimmt sie an diesem Morgen mit nach Hause. Hohe Spritpreise, neue Unsicherheiten bei den weltweiten Öllieferungen durch den Iran-Konflikt, Klimawandel. Selten wirkten die Zeiten drängender, vom Verbrenner auf Elektro umzusteigen. Auch in Indien. Nishtha, eine Frau aus Delhi, ist von einem benzinbetriebenen Roller auf ein Elektromodell umgestiegen. Was als Maßnahme zum Sparen von Benzinkosten begonnen hat, hat ja auch ein stärkeres Bewusstsein für Umweltverschmutzung und saubere Fortbewegungsmittel vermittelt. Und damit ist sie nicht allein. Der E-Fahrzeugmarkt in Indien boomt. Die Rupie rollt. Elektrisch. Lena Bodewein.
17: Ein typischer Morgen in Delhi. Der Verkehr nimmt zu. Von überall her ertönen Hupen. 2 Räder zwängen sich durch die Lücken. Nishtha Dugan bahnt sich ebenfalls ihren Weg durch das Stop and Go. Die 22-jährige Lehrerin pendelt täglich insgesamt 70 Kilometer zu der Sonderschule, an der sie lehrt, und zurück. Aber anders als die meisten anderen Verkehrsteilnehmer pendelt sie grün. Das zarte Starterpiepen ist kaum zu hören durch den Lärm der Verbrennermotoren. Er muss auch nicht laut sein, ihr elektrischer Motorroller. Sein Display zeigt ihr alles, was sie wissen muss.
18: Ich sehe, wie es hochfährt und sich einschaltet und dann liefert es alle Informationen auf einmal. Zum Beispiel die Zeitangaben und die zurückgelegte Kilometerzahl. Er verfügt über verschiedene Fahrmodi, wie zum Beispiel Eco. Im Eco-Modus kommt man 105 Kilometer weit, im Power-Modus sind es 74 Kilometer.
17: Für Nishtha liegt der Reiz auf der Hand. Sie kann zur Arbeit und zurückfahren, ohne zum Tanken anhalten zu müssen. Sie lädt den Akku über Nacht zu Hause auf.
18: Er ist umweltfreundlich und schont den Geldbeutel. Er gefällt mir wirklich viel besser als der Benziner.
17: Nur 12 Rupien, 10 Cent täglich für den Rollerstrom statt des Zehnfachen für Benzin. Nishtha ist nicht allein mit dem Umstieg auf Stromer. Im Geschäftsjahr 2025/26 wurden in Indien rund 1,4 Millionen elektrische Zweiräder verkauft. Es gibt günstig kleine Roller zu leihen, wochenweise, monatsweise, und die Nutzerzahlen schreiben eine eigene Erfolgsgeschichte. Was treibt diesen Wandel also voran? Ein wachsendes Umweltbewusstsein, staatliche Politik oder Wirtschaftlichkeit?
19: Der Iran-Krieg und der Konflikt im Nahen Osten haben dazu geführt, dass sich die Menschen Erdgas- und Elektrofahrzeugen zugewandt haben.
17: Sagt Sharif Kamar von TERI, einem Institut für Energie und Ressourcen. Er leitet die Arbeitsgruppe für Verkehr und urbane Steuerung. Wer umsteigen will, sollte beachten:
19: Elektrofahrzeuge sind in der Anschaffung noch etwas teurer. Doch über einen Zeitraum von 15 bis 20 Jahren können die Einsparungen bei Kraftstoff und Wartung diese Kosten ausgleichen.
17: Wer täglich und dabei auch mehr als 70 Kilometer fährt, für den geht die Rechnung auch früher auf.
26: It makes a lot of sense for these people to shift to electric vehicles because, as I said, the more you run an EV, the better return that it will give you back.
17: Für Nishtha hat die Kalkulation schon jetzt funktioniert. Ihren täglichen Arbeitsweg legt sie mit einem leicht handhabbaren Flitzer zurück und zahlt nur ein Zehntel der Energiekosten dafür. Und für Indien bedeutet der Boom der Elektromobilität weniger Abhängigkeit von Ölimporten und weniger Anfälligkeit gegenüber schwankenden weltweiten Kraftstoffpreisen. Und, wie Harbir, ein stolzer E-Rollerfahrer, meint,
2: es gibt keinerlei Abgase, absolut null. Bei herkömmlichen Fahrzeugen nehmen die Emissionen zu. Sie verursachen Umweltverschmutzung. Aber hier ist das anders. Es gibt keinerlei Schadstoffausstoß.
17: Wer den Verkehr in indischen Großstädten kennt, der weiß, welche Abgaswolken über den Straßen aufsteigen. Jedes Gefährt, das keinen Verbrennermotor mehr nutzt, ist ein Gewinn. Und was den Lärm angeht, mit jedem E-Motor nimmt er weiter ab. Irgendwann einmal ist Ruhe.
0: Lena Bodewein berichtete aus Delhi. Wir kommen zurück hier zu uns ins Sendegebiet, zusammen mit Diana Smikala bei uns im MDR-Wetterstudio. Diana, wo müssen wir gerade uns mit auf Regen einstellen?
16: Also einen Schirm würde ich auf jeden Fall einpacken im Norden von Sachsen-Anhalt. Da sind nämlich gerade so ein paar kleinere Schauergebiete unterwegs. Die kommen so von der Region Braunschweig und Wolfsburg rüber, ragen jetzt teilweise auch schon bis hoch in den Elbe-Havel-Winkel. Und auch in Sachsen, so zwischen der Elbe und der Spree, da sind so ein paar Schauer unterwegs. Im Raum Dresden im Moment auch etwas Regen. Ansonsten ist es trocken, weitestgehend. Und es gibt auch viele Auflockerungen, sodass also doch auch zwischendurch die Sonne zu sehen ist und die Temperaturen da auch schon so leicht über 20 Grad.
0: Diana Smikala war das. Dankeschön.
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0: Die EU-Finanzminister, die treffen sich im Moment in Dublin und Lars Klingbeil will dort für ein schnelles Signal an den Zapfsäulen trommeln. Außerdem, nach der Landtagswahl in Sachsen-Anhalt streiten die Fraktionen über die Besetzung von Ausschüssen und über die Sitzordnung. Darüber sind wir im Gespräch mit unserer Reporterin gleich. Das zwei Themen für Sie hier in der kommenden halben Stunde. Jetzt erstmal die ausführlichen Meldungen.
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14: Um 14 Uhr mit Joris Bartsch. Die sächsischen Schulleiter haben enttäuscht auf das Urteil zu Überstunden reagiert. Das Bundesverwaltungsgericht hatte gestern entschieden, dass die Leiter keinen Anspruch auf finanziellen Ausgleich haben. Der Vorstand des Sächsischen Schulleitungsverbandes Johannes Preissiger sagte dem MDR, das Urteil sende kein gutes Signal aus. Schulleiter seien schon jetzt stark belastet. Preissiger berief sich auf eine Studie, wonach die Direktoren im Schnitt 3 Stunden mehr Arbeit pro Woche leisteten. Er forderte vom sächsischen Kultusministerium die Einstellung von Assistenten, die bestimmte Aufgaben übernehmen könnten. Die EU-Kommission hat die Forderung von Bundesfinanzminister Lars Klingbeil nach einer europäischen Übergewinnsteuer vorerst abgelehnt. EU-Wirtschafts-

0: Das bestätigte eine Sprecherin der Behörde in Karlsruhe. Am Dienstag waren nahe Wunsdorf Teile einer vermutlich abgestürzten Drohne gefunden worden. Der NDR hatte über bauliche Ähnlichkeiten mit der Sprengstoffdrohne berichtet, die Anfang August am Flughafen Leipzig-Halle gefunden worden war. Der Tropenmediziner Frederik Frenzen hat nach dem Malaria-Ausbruch am Frankfurter Flughafen vor Panikmache gewarnt. Frenzen sagte dem MDR, man müsse die Fälle natürlich medizinisch ernst nehmen. Es handle sich aber um ein seltenes und lokal begrenztes Ereignis. Es gebe keine Hinweise, dass Deutschland zum Malaria-Gebiet werde. Im Umfeld des Frankfurter Flughafens haben sich mehrere Menschen mit Malaria infiziert. Drei von ihnen sind gestorben. Vor dem Landgericht Meiningen hat der Prozess gegen einen mutmaßlichen Anlagebetrüger begonnen. Dem 68-jährigen Angeklagten wird vorgeworfen, seinen Kunden hohe Renditen in Aussicht gestellt zu haben. Die ihm anvertrauten Gelder seien aber anders als abgesprochen investiert worden. Insgesamt wurden 1,5 Millionen Euro zweckentfremdet. Der selbstständige Versicherungsmakler und Vermögensberater hat die Vorwürfe weitgehend eingeräumt. Das waren die Nachrichten. Das Wetter mit den aktuellen Temperaturen. Auf dem Brocken stark bewölkt 9 Grad, in Chemnitz bedeckt 15, Dresden und Eisenach bedeckt bei 17 Grad, Erfurt wolkig 17. Auf dem Fichtelberg bedeckt bei 11 Grad, Gera stark bewölkt 16 Grad, Görlitz stark bewölkt 19, Halle fast wolkenlos 20 und Leipzig fast wolkenlos 18. In Magdeburg bedeckt bei 19 Grad, Meiningen stark bewölkt und 16 Grad. Die Vorhersage. Am Nachmittag vor allem in Thüringen und Sachsen noch dichtere Bewölkung, tendenziell aber mehr Sonnenschein, hier und da zwischendurch Schauer. Höchstwerte 16 bis 22 Grad, teils böiger Wind aus westlicher Richtung. In der Nacht oft aufgelockert und trocken, im Bergland gebietsweise Nebel, Tiefstwerte 12 bis 6 Grad. Morgen in Sachsen-Anhalt häufig bewölkt und Richtung Norden Regen, sonst oft freundlich und trocken, Höchstwerte 19 bis 23 Grad und teils böiger Südwind. MDR Verkehrsdienst. A2 Richtung Berlin zwischen Kreuz Hannover-Buchholz und Lehrte, 8 Kilometer Stau nach einem Unfall, plus 1 Stunde und 15 Minuten. A4 Richtung Frankfurt zwischen Neudietendorf und Wandersleben, Stau nach einem Unfall, plus 1 Stunde. Auf der A9 Richtung Berlin ist die Abfahrt Münchberg Süd wegen Bergungsarbeiten gesperrt. Die A9 Richtung Berlin ist zwischen Leipzig West und Großkugel nach einem Unfall blockiert, zurzeit Stau, bitte eine Rettungsgasse bilden. A9 Richtung München zwischen Dreußig und Bad Klosterlausnitz, stockender Verkehr wegen Bauarbeiten, plus 10 Minuten. A9 Richtung München nochmal, zwischen Markt Schorgast und Dreieck Bayreuth-Kulmbach, Stau an einer Baustelle, plus 10 Minuten. Vorsicht auf der A71 Sangerhausen-Schweinfurt, zwischen Erfurt-Nord und Erfurt-Stotternheim befindet sich ein Schwan auf der Fahrbahn. Und A72 Richtung Leipzig, zwischen Stolberg-Nord und Kreuz-Chemnitz, stockender Verkehr an einer Baustelle, plus 15 Minuten. Soweit der MDR-Verkehrsdienst, es wird 14.05 Uhr.
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2: Mit Maja Fiedler. Wie geht's weiter mit den immer weiter steigenden Spritpreisen? Finanzminister Klingbeil bespricht das ab heute beim Treffen der EU-Finanzminister in Dublin. Er will auf europäischer Ebene Druck machen. Vor dem Treffen hat er Folgendes gesagt.
3: Natürlich wird eine große Rolle spielen, dass die internationale Lage uns wieder herausfordert. Wir sehen die Situation im Nahen Osten. Wir sehen, wie sich dadurch auch die wirtschaftliche Lage in unseren Ländern wieder verschärft. Wir sehen es gerade sehr konkret an den Zapfsäulen, eine große Belastung für die Bürgerinnen und Bürger, vor allem für die, die aufs Auto angewiesen sind. Ich will hier auch erwähnen, dass wir deswegen in der Bundesregierung auch mit den Bundesländern in Deutschland zusammen gerade intensiv an der Frage arbeiten, wie wir eine Entlastung für die Autofahrerinnen und Autofahrer hinbekommen. Ich bin optimistisch, dass das jetzt auch sehr schnell gelingen kann, dass es zu einer Entlastung kommt. Wir brauchen dort ein spürbares Signal an den Zapfsäulen und das wollen wir als Bundesregierung jetzt gemeinsam mit den Ländern schaffen. Für mich ist allerdings auch wichtig, dass wir deutlich machen, es gibt auch Instrumente, mit denen wir den Markt steuern können. Das ist der Spritpreisdeckel, das ist aber auch die Übergewinnsteuer. Sie wissen, dass ich schon lange dafür kämpfe, gemeinsam mit anderen europäischen Finanzministern. Wir werden das Thema heute auf der Tagesordnung haben, mit der klaren Erwartung, das will ich für mich hier sagen, dass die Europäische Kommission endlich Vorschläge auch macht, wie eine solche Übergewinnsteuer hier konkret im Fall der Mineralölkonzerne aussehen kann. Das ist die Erwartung. Die Kommission

0: nimmt sich da sehr zurück, hat aber schon seit sehr langer Zeit die Erwartung auch formuliert durch einige Mitgliedstaaten, dass man hier Modelle vorlegt. Und das muss dann spätestens im Oktober beim nächsten ECOFIN passieren. Und den Druck werde ich heute nochmal auch im Namen der anderen deutlich machen.
1: Soweit Finanzminister Klingbeil. Also die EU-Kommission tut sich offenbar schwer, aber auch die Bundesregierung tut sich ein Stück weit schwer mit der Entscheidung, wie die Menschen bei immer weiter steigenden Spritpreisen entlastet werden sollen. Dabei lohnt ein Blick auf andere europäische Länder. Wie gehen die mit diesem Problem um? Ann-Kathrin Mellmann.
2: Gern herangezogen in der deutschen Debatte wird der Preisdeckel, wie es ihn in Belgien und in Luxemburg gibt.
3: Belgien.
2: Es gilt ein staatlich festgelegter Höchstpreis für Kraftstoffe und flüssige Brennstoffe wie zum Beispiel Heizöl. Das Wirtschaftsministerium kümmert sich darum, die Höchstpreise täglich neu zu ermitteln. Eine Rolle spielen dabei unter anderem internationale Preise und eine festgelegte Marge für den Vertrieb, also die Kosten, die den Mineralölgesellschaften zum Beispiel durch Transport und Lagerung entstehen.
3: Luxemburg.
2: Den Höchstpreis für Benzin und Diesel legt auch hier der Staat fest. Darüber hinaus hat die Regierung schon im Sommer beschlossen, vorübergehend einen Teil der Mehrkosten zu übernehmen, wenn Sprit teurer wird. Das sind 5 Cent pro Liter einschließlich Mehrwertsteuer.
3: Frankreich.
2: Entlastet Berufstätige mit geringem Einkommen gezielt. Sie erhalten eine Kraftstoffpreisentschädigung von 100 Euro. Die Zahlung ist für Vielfahrer gedacht, die ihr privates Fahrzeug für berufliche Zwecke nutzen. Das sind etwa 3 Millionen Menschen. Sie müssen dafür einen Antrag stellen. Zudem erhalten bestimmte Berufsgruppen finanzielle Tankhilfen.
3: Italien.
2: Die konservative Koalition von Ministerpräsidentin Giorgia Meloni hat aktuell beschlossen, die Kfz-Steuer ab dem kommenden Jahr für Fahrzeuge abzuschaffen, die weniger als 110 PS haben. Steuern auf Sprit und Diesel hat sie bereits gesenkt.
3: Polen
2: hatte die Mehrwertsteuer auf Benzin und Diesel vorübergehend gesenkt. Zusätzlich gab es einen Preisdeckel. Aktuell will die Regierung eine Sondersteuer auf Übergewinne von Ölkonzernen durchsetzen, also eine nationale Übergewinnsteuer. Beim letzten Versuch im Sommer hatte der Präsident das Vorhaben blockiert.
1: Ann-Kathrin Mellmann war das. Für den Vorfall mit einer Sprengstoffdrohne in Leipzig hat die Bundesregierung Russland verantwortlich gemacht und Konsequenzen gezogen. Unter anderem muss das russische Generalkonsulat in Bonn jetzt schließen. Aus Berlin dazu mehr von Markus Sambale.
4: Vor 2,5 Wochen hat die Bundesregierung ihre Sanktionen gegen Russland verkündet. Eine der Maßnahmen tritt heute in Kraft. Die Schließung des russischen Generalkonsulats in Bonn, die Außenminister Wadefuhl damals angeordnet hatte.
5: Das ist eine harte Reaktion, das Generalkonsulat in Bonn zu schließen. Das ist eine erhebliche Einschränkung der russischen Möglichkeiten in Deutschland.
4: Schon am Dienstag wurde am Bonner Konsulatsgebäude die russische Flagge eingeholt. Am Mittwoch wurden die Beschäftigten ausgeflogen nach Moskau mit einer russischen Staatsmaschine. Die Bundesregierung erteilte für diese Abholaktion eine Ausnahmegenehmigung. Schnell raus aus Deutschland sollten die, die in Bonn als Diplomaten und Konsularbeamte angemeldet waren, von denen viele aber, so der Vorwurf, nicht nur russische Pässe und Visa bearbeitet haben sollen, sondern womöglich ganz andere Aufträge hatten. Die Politikwissenschaftlerin Stefanie Babst beschreibt das Bonner Konsulat, genauso wie das russische Haus in Berlin, das ebenfalls schließen muss, als Ort,
6: wo sich normalerweise russische Agenten und Spione tummeln, die Desinformationskampagnen und andere Spionagetätigkeiten ausüben.
4: Die Arbeit der russischen Geheimdienste in Deutschland zu schwächen, darum geht es dem deutschen Außenminister. Aber auch um ein Signal, dass hybride Angriffe wie der Leipziger Drohnenvorfall nicht folgenlos bleiben.
5: Man darf Russland nicht in dem Irrglauben lassen, dass es derartige Dinge tun kann, ohne dass Deutschland reagierte.
4: Die russische Regierung bezeichnete das Vorgehen der Bundesregierung als grundlose Provokation, ordnete im Gegenzug an, dass deutsche Einrichtungen in Russland schließen müssen. Das war in Berlin erwartet und einkalkuliert worden und auch, dass im deutsch-russischen Verhältnis jetzt noch mehr zerbrochen ist. Doch wie soll es weitergehen? Die Bundesregierung bleibt bei ihrer Linie.
5: Wir wollen zu Russland ein anderes Verhältnis, wir wollen ein konstruktives Verhältnis, wir bleiben offen für das Gespräch.
4: Und gleichzeitig demonstriert die Bundesregierung weiterhin Härte. Sie hat angekündigt, nach dem Drohnenvorfall stärker gegen die Öltanker der sogenannten russischen Schattenflotte vorzugehen. Mit maroden Tankschiffen unter der Flagge anderer Länder exportiert Russland weiterhin Erdöl, durch die Ostsee beispielsweise, an den EU-Sanktionen vorbei. Die Politikwissenschaftlerin Stefanie Babst hält die deutsche Handhabe dagegen aber für begrenzt.
6: Wir können natürlich auch unsere eigenen militärischen Möglichkeiten nutzen und stärker auch die Schattenflotte verfolgen. Aber richtig stoppen können wir sie aus einer Vielzahl von Gründen, vornehmlich internationalen rechtlichen Gründen, nicht.
4: Die Spannungen zwischen Deutschland und Russland dürften also weitergehen. Und die Schließung des russischen Generalkonsulats in Bonn war womöglich nicht die letzte Stufe in diesem Konflikt.
1: Soweit Markus Sambale. Verspätete Züge oder Zugausfälle. Etwa 80% davon gehen nach Expertenurteil auf das marode Schienennetz zurück. Abhilfe sollen Korridorsanierungen schaffen. Doch auch dort läuft nicht alles rund. Was hat sich jetzt im ersten Jahr der neuen Bahnchefin Evelyn Paller eigentlich verändert? Johannes Frevel.
7: Sanierte Gleise werden nicht pünktlich fertig. Ein Teil der geplanten Arbeiten wird auf später verschoben. Neubaustrecken sind oft nicht pünktlicher. Die ganz große Erfolgsgeschichte beim Thema Infrastruktur konnte die neue Bahnchefin Evelyn Paller in ihrem ersten Amtsjahr nicht präsentieren.
8: Sie können mir glauben, auch ich bin verärgert, dass das nicht funktioniert hat, dass das nicht geklappt hat.
7: Es soll etwas weniger gleichzeitig, dafür aber sehr viel länger saniert werden. Vieles liegt nicht in der Hand der Bahnchefin selbst, sondern des Eigentümers Bund. Für die Bahnindustrie sind diese Kurswechsel und die fehlende Planbarkeit bei Finanzierung von Aufträgen ein Problem, macht Sarah Stark, Hauptgeschäftsführerin des Verbands der Bahnindustrie, deutlich.
9: Ist das nicht der Fall, fehlt uns Planungsperspektive und wir können die notwendigen Kapazitäten, sowohl was das Personal als auch das Gerät anbelangt, nicht entsprechend aufbauen.
7: Marode Infrastruktur, Baustellen und Umleitungen treffen nicht nur die staatseigene Bahn, sondern auch deren private Frachtwettbewerber. Sie verlieren Industriekunden an die Lastwagenkonkurrenz. Seit 2022 sah die Verkehrsleistung im Schienengüterverkehr um 18% zurückgegangen, rechnet Nele Wesseln, Geschäftsführerin des Verbandes privater Güterbahnen, mit Hinweis auf die nächste Korridorsanierung vor. Es hapert bei Umleitungen.
10: Berlin leerte die Korridorsanierung, die im Oktober starten soll, weil das Umleitungskonzept, das wird jetzt nicht rechtzeitig fertig und die Branche muss mit den Konsequenzen jetzt einfach leben. Und da haben wir einfach ein grundlegendes Managementproblem.
7: Bahnchefin Paller kann sich im ersten Amtsjahr zugutehalten. Betriebswirtschaftlich sieht es wieder besser aus für die Bahn. Einige Fahrgastthemen wurden angegangen. Aus Sicht von Detlef Neuss vom Fahrgastverband ProBahn reicht das allein aber nicht.
11: In diesem Jahr sind vor allen Dingen Kleinigkeiten auf den Weg gebracht worden. Mehr Sicherheit in Bahnhöfen, mehr Sauberkeit. Man hat auch versucht, die Fahrgastinformation in den Bahnhöfen besser zu gestalten. Viel mehr ist bisher leider nicht passiert.
7: Neuss steht mit seiner Kritik aus Kundensicht nicht allein. Alexander Kaas Elias, Bahnexperte beim Ökologischen Verkehrsclub VCD, attestiert.
12: Wir sehen durchaus, dass im Management einige Maßnahmen getroffen worden sind, aber wir sehen auch, dass die Hausaufgaben bei der Deutschen Bahn insgesamt doch noch sehr groß sind. Wir erleben leider im Fernverkehr eine geringere Pünktlichkeit zurzeit, die sich zwischen 50% und 60% gerade pendelt.
7: Für die neue Bahnchefin Evelyn Paller bleibt also noch viel zu tun.
1: Soweit Johannes Frevel. 14.15 Uhr ist es. Die sächsischen Schulleiter haben enttäuscht auf das Urteil zu Überstunden reagiert. Das Bundesverwaltungsgericht hatte gestern entschieden, dass die Leiter keinen Anspruch auf finanziellen Ausgleich haben. Das ist im Moment unser Top-Thema. Joris Bartsch hat weitere Meldungen.
13: Der versuchte Brandanschlag auf eine Synagoge in Wuppertal ist offenbar aus Judenhass verübt worden. Die Staatsanwaltschaft teilte mit, man gehe von antisemitischen Motiven aus. Der aus Afghanistan stammende Tatverdächtige soll heute dem Haftrichter vorgeführt werden. Der Brand konnte gestern schnell gelöscht werden. 7 Monate vor der Präsidentschaftswahl in Frankreich hat der Rechtsextremist Éric Zemmour seine Kandidatur angekündigt. Der ehemalige Publizist war bereits 2022 angetreten, kam am Ende aber nur auf 7%. Experten rechnen damit, dass seine Kandidatur die Rechtspopulistin Marine Le Pen Stimmen kosten könnte. In Föritztal im Kreis Sonneberg haben Wildschweine den gesamten Sportplatz verwüstet. Wie das Freie Wort berichtet, ist die Anlage aktuell nicht mehr nutzbar. Die Instandsetzung würde rund 60.000 Euro kosten. Das Wetter. Am Nachmittag heiter bis wolkig mit einzelnen Schauern und windig 16 bis 22 Grad. In der Nacht wolkig und trocken, stellenweise Nebel 12 bis 6 Grad. Morgen Sonne mit Wolken, nur im Norden von Sachsen-Anhalt Schauer 19 bis 23 Grad. MDR aktuell Verkehrsdienst. A2 Richtung Berlin zwischen Kreuz Hannover-Buchholz und Lehrte 8 Kilometer Stau nach einem Unfall plus 1 Stunde und 15 Minuten. A4 Richtung Frankfurt zwischen Neudietendorf und Wandersleben 5 Kilometer Stau nach einem Unfall plus 1 Stunde. Auf der A9 Richtung Berlin ist die Abfahrt Münchberg Süd wegen Bergungsarbeiten gesperrt. Und nochmal die A9 Richtung Berlin zwischen Leipzig West und Großkugel nach einem Unfall blockiert zurzeit Stau, bitte eine Rettungsgasse bilden. A9 Richtung München zwischen Markt Schorgast und Dreieck Bayreuth-Kulmbach Stau an einer Baustelle hier plus 10 Minuten. Vorsicht auf der A71 Sangerhausen-Schweinfurt zwischen Erfurt Nord und Erfurt Stotternheim befindet sich ein Schwan auf der Fahrbahn. A72 Richtung Leipzig zwischen Stolberg Nord und Kreuz Chemnitz stockender Verkehr an einer Baustelle plus 15 Minuten. Und Vorsicht auf der B176 zwischen Andisleben und Dachwig stehen Rehe am Fahrbahnrand. Soweit der MDR Verkehrsdienst. Es wird 14.18 Uhr.
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1: In Sachsen-Anhalt ist die Wahl vorbei. Der neue Landtag muss sich jetzt konstituieren. Normalerweise ist das was, was mehr oder weniger geräuschlos von der Bühne geht, nicht aber bei dieser Wahl. Die eben erst neu gebildeten Fraktionen, die streiten schon vor der konstituierenden Sitzung. Es geht um die Sitzordnung im Plenarsaal und um die Besetzung der Ausschüsse. Sabine Falk-Bartz ist Reporterin beim MDR in Magdeburg und hat Informationen aus dem Landtag. Zunächst mal erklärt sie, worüber da eigentlich genau gestritten wird.
15: Jede Fraktion im Landtag hat einen parlamentarischen Geschäftsführer, der oder die quasi die Sitzungs- und Verwaltungsabläufe koordiniert. Und jetzt haben sie sich diese Woche zu einem Vorältestenrat getroffen, um eben diese konstituierende Sitzung zu organisieren und eben Punkte wie Sitzordnung im Landtag oder die Verteilung in den Ausschüssen festzulegen. Schon jetzt, so sagen die Teilnehmer der Runde, versucht die AfD zu dominieren, denn bei den Ausschüssen, das sind die Fachgremien, in denen zum Beispiel Gesetze vorbereitet werden, will sie eine Besetzung von 12 Abgeordneten haben. Hätte für die AfD den Vorteil, dass sie mit 6 Sitzen immer eine Pattsituation hervorrufen und blockieren könnte. Die Vertreter von CDU, SPD, Grünen und Linken, die sehen das naturgemäß anders. Sie wollen 11 Abgeordnete pro Ausschuss, um hier auch Politik mitgestalten zu können. Und das BSW habe sich bei der Diskussion sehr zurückgehalten, hieß es. Manchem Teilnehmer erschien es sogar so, als wäre dahinter den Kulissen schon eine Verabredung getroffen worden. Und das sei auch noch gesagt, jetzt prüft der juristische Beratungsdienst im Landtag das Ergebnis, wird Ende nächster Woche erwartet.
1: Wenn man sich jetzt nicht einigen kann über die Zahl der Ausschussmitglieder, was passiert dann? Noch dazu unsere Reporterin.
15: Anstreben einige Fraktionen, das hörten wir aus der Runde, den Klageweg vorm Landesverfassungsgericht an.
1: Streit gibt es aber nicht nur über die Ausschüsse, sondern auch über die Sitzordnung im Landtag.
15: Da geht es um Bilder. Die AfD, so hieß es von Teilnehmern gegenüber dem MDR, möchte gern ihre Fraktion in die Mitte des Landtages setzen. Bislang saßen sie ja rechts. Die Grünen sollen zum Beispiel jetzt ganz nach rechts. Und dann würde also die Partei, die der Verfassungsschutz hier im Land immer noch als gesichert rechtsextremistisch einstuft, sich in der Mitte und alle anderen am Rand platzieren. Und Nebeneffekt, die Fraktion würde dem Rednerpult direkt gegenüber sitzen. Und mit Blick auf die letzte Legislatur und dem Auftreten der AfD gegenüber Rednern anderer Fraktionen gibt es jetzt schon Befürchtungen, denn das Reinrufen und zum Teil aggressive Verhalten, was wir da sehen konnten, oft auch gegenüber weiblichen Abgeordneten aus der männerdominierten AfD, das haben die Abgeordneten von links bis Mitte noch in sehr schlechter Erinnerung. Und, das sei vielleicht auch noch erwähnt, außerdem sollen die Fraktionen wie Grüne, SPD und Linke ganz aus dem Landtagsgebäude ausziehen. Die Linken sind jetzt schon außerhalb aus Baugründen. So stellt sich die AfD das gerade vor, hieß es von Teilnehmern aus dieser Vorältestenratsrunde.
1: Im neuen Landtag also wird schon heftig debattiert. Gesucht wird aber auch eine neue Landesregierung. Und dafür muss der Landtag einen Ministerpräsidenten wählen. Wann soll das denn passieren?
15: dem Ministerpräsidentenwahl, so heißt es gegenüber dem MDR, die soll im November stattfinden. Aber das werden wir dann sehen. Jetzt muss erstmal das Parlament ins Laufen kommen.
1: Soweit Sabine Falk-Bartz, meine Kollegin beim MDR in Magdeburg.

0: Wissenschaftler beschäftigen sich ausführlich mit der Frage, wie wir andere sehen und wie andere uns sehen. Dabei geht es immer wieder um Missverständnisse. Allerdings könnte es sein, dass selbst die missverständlich sind. Darauf zumindest deutet eine neue Studie aus Berlin hin. Verwendet wird darin der wissenschaftliche Begriff Bias. Jonas Arendt aus der ARD-Wissenschaftsredaktion hat mit der Autorin gesprochen.
1: Fehlurteil, Missverständnis, falsche Heuristik. Den Begriff Bias ins Deutsche zu übersetzen, allein das ist schwer genug, sagt selbst Rebecca Schaumburg, die zum Thema an der European School of Management and Technology in Berlin forscht.
2: So this would be something, there's a ground truth, but yet you are perceiving it in a way or interpreting it in a way that's misaligned.
1: Grundannahmen falsch auslegen, das ist ein Bias. Nur die Forschung zu Biases, auch die könnte falsch sein. Das hat Schaumburg mit einem Kollegen aus den USA festgestellt.
2: Turns out the literature would say, like,
3: wir gehen davon aus, dass wir Menschen uns gegenseitig mehr für schlechtes Verhalten verurteilen, als wir es wirklich tun. Andererseits gehen wir auch davon aus, dass wir nicht so viel Lob bekommen wie verdient. Eine nette Botschaft, aber sie könnte nicht stimmen.
1: 13 Experimente hat Schaumburg durchgeführt, um ein Problem der psychologischen Forschung aufzuzeigen. Diese Versuche reichten von ganz konkreten Situationen wie, stell dir vor, du versprichst, ein Paket für deinen Nachbarn anzunehmen und du machst es nicht. Was denkst du selbst, was denkt dein Nachbar? Bis hin zu eher abstrakten Fragen wie, wenn du eine Nuss bist, die auf den Kopf eines Frosches fällt, was denkt der Frosch, was die Nuss? Trotz der unterschiedlichen Situationen waren die Antworten ähnlich. Grund dafür seien soziale Normen, Antwortdruck.
3: Es kann sein, dass die eigenen Vorstellungen sich einfach den sozialen Normen anpassen. Was wir aber sehen, ist, dass soziale Normen das Verhalten bestimmen.
1: Was Schaumburg kritisiert, sind die Implikationen, die die sozialpsychologische Forschung seit Jahren ableitet. Denn diese Implikationen, die wir regelmäßig in Psychoratgebern lesen können, sind wohl nur schwer haltbar. Sowas wie, sag nicht so oft Entschuldigung, das könnte ja beim Gegenüber als Schwäche ausgelegt werden, bitte mutiger um etwas, das könnte stark wirken. Schaumburg sagt, diese Ratschläge seien nicht gewiss.
3: Kümmer dich nicht darum, wie andere dich sehen. Also, das könnte etwas sein, was sich lohnt, aber es gibt keine Daten, die das unterstützen. Zumindest nicht in einem Rahmen, wie es Psychologen meinten.
1: Floskelige Handlungsanweisungen könnten sinnvoll sein, aber vielleicht auch nicht.
4: Aus der ARD-Wissensredaktion Jonas Arendt. Jonas Arendt, ARD-Wissensredaktion.
0: 14.25 Uhr ist es, 3:05. In den USA fordern Tech-Unternehmen, die Entwicklung von künstlicher Intelligenz zu verlangsamen. Aus Sorge davor, die Menschheit könne in Gefahr geraten, wenn KI sich nicht mehr kontrollieren lässt. Allerdings befinden sich die USA im Wettbewerb mit China um die KI-Vorherrschaft. Würde die Volksrepublik einwilligen, die Entwicklung zu bremsen? Und welche Kontrollen gibt's dort? Jörg Endres berichtet.
5: Glitzernde Fassaden im Zentrum von Shanghai, Zeichen des rasanten Fortschritts der vergangenen Jahrzehnte in China. Die kommunistische Führung setzt inzwischen auf künstliche Intelligenz, um den Aufstieg voranzutreiben. Chinesische KI-Modelle belegen im weltweiten Ranking mit die vorderen Plätze, auch wenn sie nicht an die Top-Modelle aus den USA heranreichen. KI in China ein Zukunftsversprechen für eine oft technikbegeisterte Bevölkerung. Die Menschen im Zentrum von Shanghai, die sich äußern wollen, sehen zwar auch Probleme, aber keine existenzielle Bedrohung, wie sie in den USA diskutiert wird.
6: Ich denke, wir werden lernen, die negativen Effekte zu minimieren, damit die positiven der Menschheit dienen und das Leben leichter machen. Risiken können nicht ausgeschlossen werden, zum Beispiel wenn KI Gesichter kopiert und Menschen damit betrogen werden. Das ist eine Bedrohung, aber ich denke, dass die Entwickler und die Regierung neue Regelungen finden werden.
5: Tatsächlich hat Chinas Behörde für Sicherheit im Internet, die auch für Zensur zuständig ist, Vorgaben verschärft, etwa für sogenannte KI-Agenten, die zum Beispiel selbstständig Mails beantworten können. Chinesische Sprachmodelle sind zensiert. Wer sie im Land benutzt, erhält auf politisch sensible Themen keine Antwort. Behörden kontrollieren, ob eine Gefahr für die Partei und, wie es heißt, die soziale Stabilität besteht. Dabei reicht ein grobes Regelwerk, denn die Partei steht über den Gerichten. Klagen von Unternehmen muss sie nicht fürchten.
7: Die Regulierung funktioniert immer nach dem gleichen Prinzip, nämlich es gibt eine Registrierungspflicht. Man muss also die Algorithmen offenlegen, die man verwendet, und der Regierung sozusagen melden, das ist das, was wir machen. Und die Regierung kann dann halt sagen, ja, das ist okay oder nein, das ist nicht okay.
5: Sagt Antonia Hmaidi, die sich am Mercator-Institut für China-Studien mit KI-Entwicklung beschäftigt. Dennoch sind auch schon chinesische Modelle aus Testumgebungen ausgebrochen. Zuletzt landeten offenbar sensible Daten des chinesischen Militärs auf US-Servern, weil die chinesische KI schwierige Aufgaben an die Modelle in den USA weiterreichte. Das Ministerium für Staatssicherheit warnt vor wachsenden Gefahren. Als eine der Hauptbedrohungen sieht es jedoch keine KI, die sich selbstständig macht, sondern hochentwickelte künstliche Intelligenz in den Händen von so wörtlich feindlichen Kräften. Führende Modelle von US-Tech-Firmen könnten als Waffe eingesetzt werden, so heißt es, um Sicherheitslücken im Internet auszunutzen. Dort ist China verwundbar, der Alltag ist von Internetdiensten geprägt, bezahlt wird fast nur noch per App, von der Stromrechnung bis zu Behördenkontakten, vieles erledigen die Bürger digital. KI gilt als strategisch wichtig, für chinesische KI-Experten können deshalb Reisebeschränkungen erlassen werden. Das Misstrauen zwischen den USA und China sitzt tief. Dass sie sich einigen könnten, die Entwicklung zu verlangsamen, hält Antonia Hmaidi für unwahrscheinlich. Höchstens,
7: dass wir da eine Verschiebung dazu sehen, wann, wie schnell Modelle veröffentlicht werden und dass das eine der Leitplanken sozusagen sein könnte. Aber die beiden Regierungen werden sich aus meiner Sicht nicht beschränken lassen darin, sich da weiterzuentwickeln. Nur vielleicht darin, sie sofort zu verwenden.
5: Die USA und China haben einen gemeinsamen Gesprächskanal für KI-Gefahren beim Besuch von US-Präsident Trump in Peking vereinbart. Beim Gegenbesuch von Staats- und Parteichef Xi Jinping in Washington kommende Woche dürfte das Thema mit auf der Agenda stehen.
0: Soweit Jörg Endres. Wir schauen aufs Wetter mit Diana Smikala bei unserem MDR-Wetterstudio. Diana, wie viele Wolken haben wir denn am Himmel? Hast du gezählt?
8: Oh, da brauche ich mehr als meine zwei Hände. Es ist doch einiges. Und sie hängen auch teilweise dichter zusammen, also in großem Stück. Es gibt, machen wir mal den Umkehrausschluss, es gibt ein Band so von Ostthüringen über Nordsachsen bis ein Stückchen nach Anhalt noch hinein. Da sind die Wolken etwas lockerer und da kommt auch mehr die Sonne durch. Ansonsten sind es im Moment doch stärker unterwegs. Und hier und da ist auch ein Schauer mit dabei, vor allem im Norden von Sachsen-Anhalt und im Südosten von Sachsen. Die sind jetzt nicht groß, die sind auch nicht großflächig, aber sie sind vorhanden.
0: Und die Temperaturen?
8: Die Temperaturen liegen im Moment zwischen 17 Grad und auch 21 Grad. Die 21 da, wo die Sonne ist, also vor allem jetzt auch in der Region Leipzig und Brenner.
0: Und wie wird's Wochenende?
8: Das Wochenende wird durchwachsen. Wir müssen da schon auch mal mit einem oder anderen Schauer rechnen. Morgen bis 23 Grad lokal, am Sonntag kühler bis maximal 20.
0: Dankeschön, Diana. Wir schauen gleich auf die Malaria-Fälle in Frankfurt am Main und auf die Frage, besteht denn auch für uns hier Gefahr? Dazu sind wir im Interview mit einem Tropenmediziner. Und Schulleiter haben keinen Anspruch auf zusätzliches Geld für Mehrarbeit. Wir sind dazu im Gespräch mit dem Vorsitzenden des Sächsischen Schulleitungsverbandes. Zwei Themen der kommenden halben Stunde.
9: 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Um 14.30 Uhr mit Joris Bartsch. Die sächsischen Schulleiter haben enttäuscht auf das Urteil zu Überstunden reagiert. Das Bundesverwaltungsgericht hatte gestern entschieden, dass die Leiter keinen Anspruch auf finanziellen Ausgleich haben. Der Vorstand des Sächsischen Schulleitungsverbandes Johannes Preissiger sagte dem MDR, das Urteil sende kein gutes Signal aus. Schulleiter seien schon jetzt stark belastet. Preissiger berief sich auf eine Studie, wonach die Direktoren im Schnitt 3 Stunden Mehrarbeit pro Woche leisteten. Er forderte vom Sächsischen Kultusministerium die Einstellung von Assistenten, die bestimmte Aufgaben übernehmen könnten. Das russische Generalkonsulat in Bonn ist seit heute offiziell geschlossen. Mit der entsprechenden Anordnung reagiert die Bundesregierung auf die mutmaßliche Beteiligung Russlands an der Drohnenattacke auf dem Flughafen Leipzig-Halle. Mit dem Wegfall des Generalkonsulats verlieren russische Staatsbürger aus der Region die Möglichkeit, an der laufenden Parlamentswahl in ihrem Heimatland teilzunehmen. Ihre Visa-Angelegenheiten können sie künftig nur noch in der russischen Botschaft in Berlin erledigen. In Nordrhein-Westfalen und Hessen sind im Zusammenhang mit Abrechnungsbetrug ambulanter Pflegedienste zahlreiche Wohnungen und Büros durchsucht worden. Nach Angaben der Staatsanwaltschaft wird gegen insgesamt 13 Beschuldigte ermittelt. Sie sollen bei Krankenkassen Leistungen für ambulante Intensivpflege abgerechnet haben. Die Leistungen seien aber nicht oder nur unzureichend erbracht worden. Der Gesamtschaden liegt den Angaben zufolge derzeit bei rund 11 Millionen Euro. Die Behörden haben ein Millionenvermögen eingefroren und mehrere Luxussportwagen abschleppen lassen. Das Land Sachsen-Anhalt fördert weiterhin das Kurt-Weil-Fest in Dessau-Roßlau. Dazu wurde in Magdeburg eine Finanzierungsvereinbarung unterzeichnet. Demnach erhält das Festival bis 2030 jährlich eine 250.000 Euro. Kulturminister Rainer Robra nannte das Kurt-Weil-Fest ein kulturelles Aushängeschild, das die Heimat des Komponisten international sichtbar mache. Der gebürtige Dessauer komponierte unter anderem die Musik zur Drei-Groschen-Oper. 1933 musste er vor den Nazis fliehen. Der deutsche Zoll hat ein Netzwerk für illegale E-Zigaretten zerschlagen. Wie das Zollfahndungsamt Essen und die Staatsanwaltschaft Düsseldorf mitteilten, wurden 13 Verdächtige festgenommen. Sie sollen Einweg-E-Zigaretten aus China nach Deutschland geschmuggelt und auf dem Schwarzmarkt verkauft haben. Und zwar in Nordrhein-Westfalen, Rheinland-Pfalz, Hessen und Baden-Württemberg. Der Steuerschaden wird auf gut 33 Millionen Euro geschätzt. Das waren die Nachrichten. Das Wetter mit den aktuellen Temperaturen. Atern stark bewölkt 20 Grad, Dresden stark bewölkt 15, in Eisenach wolkig 17 Grad, Erfurt fast wolkenlos 17. Gardelegen bedeckt 18 Grad, Hoyerswerda stark bewölkt 18. Magdeburg leicht bewölkt 19 Grad, Neuhaus am Rennweg wolkig und 13 Grad. In Oschatz wolkig 18, Plauen bedeckt 16, Wernigerode bedeckt 18 Grad und Lutherstadt-Wittenberg meldet 20 Grad. Die Vorhersage. Am Abend neben ein paar dichteren Wolken insgesamt aufgelockerter und trocken 12 bis 17 Grad, abflauender Westwind. In der Nacht oft aufgelockert und trocken, im Bergland gebietsweise Nebel, Tiefstwerte 12 bis 6 Grad. Morgen in Sachsen-Anhalt häufig bewölkt und Richtung Norden durchziehender Regen, sonst öfter freundlich und weitgehend trocken, Höchstwerte 19 bis 23 Grad und teils böiger Südwind. MDR Verkehrsdienst. A2 Richtung Berlin zwischen Kreuz Hannover-Buchholz und Lehrte, 8 Kilometer Stau nach einem Unfall, plus eine Stunde. A4 Richtung Frankfurt zwischen Neudietendorf und Wandersleben, 5 Kilometer Stau nach einem Unfall, plus eine Stunde. Auf der A9 Richtung Berlin ist die Abfahrt Münchberg Süd wegen Bergungsarbeiten gesperrt. A9 Richtung Berlin zwischen Bad Dürrenberg und Großkugel, Stau nach zwei Unfällen, plus 15 Minuten. Vorsicht auf der A71 Sangerhausen-Schweinfurt, zwischen Erfurt-Nord und Erfurt-Stotternheim befindet sich ein Schwan auf der Fahrbahn. A72 Richtung Leipzig zwischen Stolberg-Nord und Kreuz-Chemnitz, stockender Verkehr an einer Baustelle, plus 15 Minuten. Und Vorsicht auf der B176 zwischen Andesleben und Dachwig stehen Rehe am Fahrbahnrand. Soweit der MDR-Verkehrsdienst, 14.34 Uhr.
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0: Eigentlich ist es eine Krankheit, die viele nur aus dem Urlaub wahrscheinlich kennen. Sie sorgt aber plötzlich auch in Deutschland für Schlagzeilen. Malaria. Im Umfeld des Frankfurter Flughafens gab es in den letzten Wochen 3 Tote. Die Vermutung, infizierte Mücken sind mit Flugzeugen eingeschleppt worden. 2 Flughafenmitarbeiter, aber auch ein Anwohner, der gar nichts mit dem Flughafen zu tun hatte, sind gestorben. Auch am Flughafen Leipzig-Halle starten und landen täglich internationale Frachtmaschinen. Wie groß ist also hier bei uns das Risiko einer sogenannten Flughafenmalaria? Ich habe darüber vor der Sendung mit Dr. Frederik Frenzen gesprochen. Er ist Facharzt für Infektiologie und Tropenmedizin am Städtischen Klinikum in Dresden. Und ich habe ihn gefragt, können die Mücken tatsächlich in Frachtcontainern, in Paketen oder auch in den Flugzeugen selbst zu uns nach Mitteldeutschland gelangen?
11: Also theoretisch ist es möglich, aber also natürlich muss man die Frankfurter Fälle medizinisch ernst nehmen, aber es gibt jetzt aktuell keine Hinweise darauf, dass es in Deutschland wieder zum Malaria-Gebiet geworden ist. Also es ist in Frankfurt, das ist ein sehr seltenes, lokal begrenztes Ereignis durch den Folgenerreger Plasmodium falciparum. Und entscheidend ist jetzt eigentlich erstmal die molekulare Aufklärung und ob die Fälle tatsächlich eine gemeinsame Quelle haben. Und bevor man das nicht geklärt hat, sollte man da jetzt nicht die Fälle scheu machen.
0: Aber die Mücken sind schon mit dem Flugzeug wahrscheinlich hierher gelangt.
11: Also es ist ein mögliches Szenario, aber es muss erstmal geklärt werden. Also es sind bis jetzt keine Vektoren gefunden worden. Wir hatten ja, das vergessen immer viele, wir hatten ja bis kurz nach dem Zweiten Weltkrieg

0: Krieg auch autochthone Fälle von Malaria in Europa. Allerdings war das nicht die Malaria tropica, also nicht die gefährlichste Form, sondern Malaria tertiana zum Beispiel. Und damit eine Malaria wieder in Deutschland oder Europa etabliert werden kann, da braucht es mehrere Faktoren. Das heißt, erstens brauchen wir wieder viele Mücken, die es übertragen können. Also es gibt einige Moskitoarten oder Anopheles-Arten, die theoretisch Malaria übertragen können in Deutschland. Aber es braucht eben viele davon, also auch entsprechende Feuchtgebiete. Es braucht eine entsprechende Durchschnittstemperatur, die hoch genug ist. Und es braucht auch Indexfälle, viele Fälle, die Malaria haben. Also die Malariaerreger, die vermehren sich jetzt nicht innerhalb der Mücken. Also sie werden nicht von der Mücke auf ihre Nachkommen übertragen. Das heißt, sie brauchen immer menschliche Malariafälle vor Ort, die dann gestochen werden von der Mücke und die Mücke überträgt es dann. Oder jetzt, wie vermutet wird, kann es natürlich sein, dass theoretisch eine Mücke, die sich in einem anderen Land infiziert hat, die dann eben eingeschleppt wird durch Gepäck oder Flugzeug, dass die dann eben für kurze Zeit das übertragen kann.
1: Aber dass diese Mücken auf diesem Wege hierher kommen, ist so unwahrscheinlich?
0: Das ist ein mögliches Szenario, aber das gab es schon vorher mal wiederholt in Frankfurt. Aber ich würde da jetzt wirklich keine Panik machen.
1: Wir haben jetzt trotzdem innerhalb kurzer Zeit bereits 3 Tote. Es ist einfach, es fängt die Aufmerksamkeit quasi.
0: Natürlich, gar keine Frage. Aber bevor man da jetzt nicht alle Fakten kennt, wäre ich da sehr zurückhaltend. Mhm. Also das Gesundheitsamt auch in Frankfurt hat ja jetzt auch keine Informationen bis jetzt herausgegeben, welche Komorbiditäten die Patienten hatten, wann die Malaria diagnostiziert worden ist. Und bevor das nicht alles geklärt ist, und sollte man sich da vorsichtig zurückhalten. Also ich würde jetzt auch nicht davon ausgehen, dass es irgendwelche mutierten Fälle sind. Ich denke mal, man muss jetzt erstmal das sauber aufarbeiten, gucken, findet man entsprechende Mücken. Dann muss man gucken, dass man die Erreger, wenn möglich, sequenziert, um zu gucken, gibt es da irgendwie eine Verwandtschaft, gibt es dann auch eine gemeinsame Quelle. Es könnte theoretisch sein, dass es 2 unterschiedliche Quellen gab.
1: Aber Anwohnerinnen und Anwohner im Umfeld von Flughäfen müssen jetzt nicht irgendwie besonders achtsam sein?
0: Nein.
1: Und dass die Menschen tatsächlich gestorben sind, liegt das jetzt an einem möglicherweise besonders aggressiven?
0: Nein.
1: Oder ist es einfach, dass man nicht damit rechnet, dass die Menschen hier Malaria haben?
0: Also natürlich, die Malaria tropica ist natürlich für uns Europäer oder beziehungsweise für Menschen, die nicht in den Endemiegebieten aufgewachsen sind und nicht eine sogenannte Semi-Immunität aufgebaut haben, natürlich potenziell lebensbedrohlich. Und deswegen gibt es uns ja Tropenmediziner auch, dass man das eben schnellstmöglich eben diagnostiziert und dann auch entsprechend behandelt. Aber das ist jetzt kein besonders aggressiver Erreger. Zumindest gibt es bis dato keine Informationen dazu. Ne? Und da würde ich jetzt nicht davon ausgehen.
1: Sagt Dr. Frederik Frenzen, Facharzt für Infektiologie und Tropenmedizin am Städtischen Klinikum in Dresden. 14.40 Uhr.
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3: Mit Jan Günther. Nächster Ausfall bei Fußball-Bundesligist RB Leipzig. Stürmer Marc Giu hat sich im Training eine Verletzung der linken hinteren Oberschenkelmuskulatur zugezogen und fällt mehrere Wochen aus. Der Spanier war Anfang des Monats vom FC Chelsea nach Leipzig gewechselt und bisher 2-mal zum Einsatz gekommen. Erst zu Wochenbeginn hatte RB den Ausfall von Assan Ouedraogo aufgrund einer Schulterverletzung vermeldet. Während Leipzig am Sonntag in Leverkusen ran muss, beginnt der 4. Bundesligaspieltag heute um 20.30 Uhr mit der Partie Bayern München gegen Union Berlin. Taufik Khalil.
4: Der FC Bayern nur auf Rang 4 der Tabelle nach zugegeben erst 3 Spieltagen. Einen Platz hinter Nachbar Augsburg. Das ist ein Fehler, der korrigiert gehört. Und die Chance besteht zumindest gegen Union Berlin. Ein Sieg und die Bayern sind auf der 1. Zumindest mal über Nacht, bis Freiburg in Frankfurt, Dortmund in Stuttgart und der FCA in Bremen nachlegen. Und deshalb ist es Vincent Kompany am Ende auch egal, mit welcher Taktik Union Berlin nach München kommt.
5: Und das sind wir auch gewohnt. Also, dass Mannschaften sich einen Bayern-Plan erarbeitet, das sind wir gewohnt. Also, ich gehe davon aus, dass das möglich ist. Deswegen, egal was passiert, wir sind vorbereitet auf die Umstellung von einem Gegner. Also das ist für uns kein Thema.
4: Und Kompany kann aus dem Vollen schöpfen. Jetzt ist auch Serge Gnabry nach seinem Adduktorenausriss Mitte April wieder bereit und wird anders als noch in Elversberg nicht nur im Kader stehen.
5: Eigentlich haben wir lange gewartet, bis er selber das Signal gibt, dass er sich gut fühlt. Ich schätze, dass er gegen Union Berlin, dass ich Serge Minute geben kann, auf jeden Fall.
4: Eine Option mehr auf dem linken Flügel, dort, wo Luis Diaz zuletzt etwas kriselt. Vielleicht hilft das dann ja allen, um noch etwas schärfer zu sein.
3: In der zweiten Fußball-Bundesliga startet heute Spieltag Nummer 6. Ab 18.30 Uhr spielt Wolfsburg gegen Darmstadt und Fürth gegen Magdeburg. Und letztgenanntes Duell war in der vergangenen Saison irre torreich. Magdeburg verlor zu Hause mit 4:5 und gewann in Franken mit, na klar, 5:4. Jens Lampe.
6: 18 Tore in den beiden letzten Ligaduellen. Auf ein derartiges Spektakel kann FCM-Verteidiger Herbert Bockhorn heute Abend gern verzichten.
7: Greuther Fürth macht einen stabileren Eindruck als letzte Saison. Ich glaube nicht, dass es nochmal so ein Spektakel wird, hoffe ich zumindest. Als Verteidiger will man natürlich möglichst wenig Gegentore bekommen.
6: Seit dem letzten erfolgreichen 5:4 Gastspiel der Elbestädter in Fürth sind mittlerweile fast 8 Monate vergangen. Deshalb kann sich FCM-Trainer Patrick Sander einen ähnlich torreichen Spielverlauf schwerlich vorstellen.
8: Die Mannschaft hat sich auch gewandelt, nicht nur unsere, sondern auch die von Greuther Fürth. Ich gehe nicht davon aus, dass das wieder so ein Spektakel wird. Für die Zuschauer würde es mich freuen, wenn das Ergebnis dann so aussieht wie beim letzten Mal und wir dann als Sieger vom Platz gehen, dann wäre das für mich auch okay.
6: Nach dem überzeugenden 3:0 Heimsieg gegen Kaiserslautern läuft der erste FCM in Fürth mit breiter Brust auf. Gedanken an ein mögliches erstes Unentschieden in dieser Saison verschwendet die Mannschaft von Trainer Sander nicht.
8: Wir sind keine Mannschaft, die auf Unentschieden irgendwie spielen kann oder spielen will. Wir wollen Spiele gewinnen. Deswegen stehen wir auf dem Platz. Deswegen wollen wir da auch weitermachen. Also es gibt jetzt keine Strategie oder Idee. Wir wollen jetzt einen Punkt mitnehmen aus Fürth.
6: Zumal die aktuelle Formkurve für die Magdeburger spricht. Seit der 1:6 Auftaktpleite gegen Braunschweig hat sich die Mannschaft stabilisiert und gefunden, erklärt Verteidiger Bockhorn.
7: Der Kern der Mannschaft ist einfach intakt, ja, die Kabine ist intakt. Wir wissen auch, dass wir die Qualität haben. Wir wissen auch, dass viele Leute ein Tor schießen können, das Spiel entscheiden können und das ist Gold wert. Wenn man das weiß, so in die Spiele geht, ist das schon ein Riesenvorteil.
6: Diesen Qualitätsvorteil will der 1. FCM heute Abend in Fürth ausspielen.
3: 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Der Deutsche Fußballbund hält heute einen außerordentlichen Bundestag ab und dabei soll die höchste Frauenspielklasse aus dem Verband ausgelöst werden. Mehr dazu von Daniel Höhr.
9: Beim außerordentlichen Bundestag des DFB in Frankfurt sollen alle juristischen und vertraglichen Änderungen der Satzung gebilligt werden, um die Liga an den von den Vereinen gegründeten FBL e.V. zu übertragen. Über die Formalitäten besteht bereits Einigkeit. Das Ziel der Vereine ist es, die Liga in der neuen Struktur zu professionalisieren und die Vermarktungschancen zu verbessern. Der DFB unterstützt weiterhin unter anderem bei der Nachwuchsförderung und im Schiedsrichterwesen.
3: Heute startet die Basketball-Bundesliga in die neue Saison. Eröffnet wird sie um 20 Uhr mit einem Heimspiel von Meister Alba Berlin. Zu Gast in der Arena am Berliner Ostbahnhof sind dann die Niners Chemnitz. Während Jena an diesem Wochenende spielfrei hat, ist der MBC aus Weißenfels am Sonntag in Oldenburg gefordert. Ja, und wie schaut der neue Geschäftsführer des MBC, Alexander Rolle, auf die neue Saison?
10: Also auf jeden Fall ist natürlich, glaube ich, Bayern mit dem Kader, den sie haben, Favorit. Ich glaube, letztes Jahr hat gezeigt, dass Alba da trotz der budgetären Unterschiede trotzdem auf jeden Fall mithalten kann. Es wird über diese beiden Mannschaften gehen. Und ja, für uns geht es natürlich darum, die Spiele gegen die Mannschaften unten vor allem zu gewinnen und vielleicht auch mal den einen oder anderen Stil zu landen. Und dann schauen wir, wo die Reise hingeht.
3: Sagt MBC-Geschäftsführer Alexander Rolle.
1: Soweit der Sport mit Jan Günther. 14.45 Uhr ist es. Die sächsischen Schulleiter haben enttäuscht auf das Urteil zu Überstunden reagiert. Das Bundesverwaltungsgericht hatte gestern entschieden, dass die Leiter keinen Anspruch auf finanziellen Ausgleich haben. Das ist im Moment unser Top-Thema. Joris Bartsch jetzt mit weiteren Meldungen.
11: Die Ukraine bekommt 3,3 Milliarden Euro aus dem Unterstützungskredit der Europäischen Union. Nach Angaben von Ministerpräsident Serhii Koretzki soll das Geld für dringend benötigte Verteidigungsbedürfnisse verwendet werden. Koretzki nannte vorrangig den Kauf von Raketen und Drohnen. Der ehemalige Leiter eines berüchtigten syrischen Gefängnisses ist in den USA zu 60 Jahren Haft verurteilt worden. Nach Angaben aus dem US-Justizministerium wurde der 74-Jährige im Prozess von 3 ehemaligen Häftlingen belastet. Im Adra-Zentralgefängnis von Damaskus waren Insassen schwerst misshandelt worden. In Tannroda im Weimarer Land hat die Polizei ihre Ermittlungen nach dem Auffinden eines Toten eingestellt. Die Beamten gehen nach eigenen Angaben von einer natürlichen Todesursache aus. Der Verdacht einer Straftat bestehe nicht. Der Mann war gestern verschüttet in einem früheren Stall entdeckt worden. Das Gebäude diente offenbar seit längerer Zeit als Lagerraum. Das Wetter. Am Abend teils wolkig, teils aufgelockert und trocken, 12 bis 17 Grad. In der Nacht klar bis wolkig und trocken, stellenweise Nebel, 12 bis 6 Grad. Morgen Sonne mit einigen Wolken, nur im Norden von Sachsen-Anhalt Schauer, 19 bis 23 Grad. MDR aktuell Verkehrsdienst. Vorsicht auf der A9 Richtung München, zwischen Brück und Niemeck liegen Fahrzeugteile auf der rechten und mittleren Fahrspur. A2 Richtung Berlin zwischen Kreuz Hannover-Buchholz und Lehrte, 8 Kilometer Stau nach einem Unfall, plus 30 Minuten. Die A4 Frankfurt Richtung Dresden ist zwischen Kreuz Chemnitz und Chemnitz Mitte nach einem Unfall im Baustellenbereich blockiert. Auf der A9 Richtung Berlin ist die Abfahrt Münchberg Süd wegen Bergungsarbeiten gesperrt. A9 Richtung Berlin zwischen Bad Dürrenberg und Leipzig West, Stau nach einem Unfall, hier plus 10 Minuten. A13 Richtung Dresden zwischen Schönborn und Radeburg, 3 Kilometer Stau an einer Baustelle, plus 10 Minuten. Und A72 Richtung Leipzig zwischen Stolberg Nord und Kreuz Chemnitz, stockender Verkehr an einer Baustelle, plus 20 Minuten. Soweit der MDR Verkehrsdienst, es wird 14.48 Uhr.
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1: Wer eine Schule leitet, hat nicht nur viel Verantwortung, sondern auch ordentlich zu tun. Lange Arbeitstage, Abendtermine und eben auch die Verantwortung für oft mehrere hundert Schülerinnen, Schüler und dann noch die Beschäftigten. Wer aber als Beamter deutlich mehr arbeitet, als die reguläre Wochenarbeitszeit vorsieht, hat deshalb nicht automatisch Anspruch auf einen finanziellen Ausgleich. Das hat jetzt das Bundesverwaltungsgericht entschieden. Was bedeutet dieses Urteil für Schulleiterinnen und Schulleiter in Sachsen, die ohnehin seit Jahren schon über hohe Belastung klagen? Darüber habe ich vor der Sendung mit Johannes Preisiger sprechen können, dem Vorsitzenden des Sächsischen Schulleitungsverbands. Und ich habe ihn gefragt, was halten Sie jetzt von diesem Urteil?
12: Also grundsätzlich wirft das Urteil eine Fragestellung auf, nämlich die Fragestellung, welche Arbeitsbeschreibung bzw. auch Arbeitsbelastung steckt hinter dem, was Schulleiter und Schulleiterinnen leisten. Diese Fragestellung wird sozusagen jetzt nochmal auch in den öffentlichen Raum gestellt mit diesem Urteil.
1: Wenn wir uns Ihren Arbeitsalltag mal anschauen, in welchem Umfang leisten Schulleiterinnen und Schulleiter denn tatsächlich Arbeit über die reguläre Arbeitszeit hinaus?
12: Ja, da gibt es eine ganz frische Studienlage. Der Freistaat Sachsen hat eine Arbeitszeiterfassung im Schuljahr 24/25 geschaltet, die auch Schulleitungen betraf. In der Zahl 386 Schulleitungen waren beteiligt. Nach Aussage des SMK ist das auch repräsentativ für die entsprechende Gruppe. Und kurz gefasst ist es so, dass in normalen Schulwochen Schulleitungen nahezu durchgängig ca. 45 Stunden arbeiten und im Durchschnitt ca. 3 Stunden mehr Arbeit pro Woche leisten über das gesamte Jahr. In einigen Schulwochen auch eine Zahl 4,8 Stunden mehr, aber das ist jetzt natürlich auch viel klein. Quintessenz ist, Schulleitungen in Sachsen arbeiten durchgängig zu viel.
1: Wenn jetzt die finanziellen Ansprüche auf Ausgleich offenbar schwer durchsetzbar sind, was erwarten Sie denn jetzt stattdessen von der sächsischen Bildungspolitik, um diese Arbeitsbelastung womöglich zu reduzieren oder anderweitig zu honorieren?
12: Im Rahmen der Arbeitszeiterfassung gibt es ein Expertengremium, was sozusagen Empfehlungen niedergeschrieben hat. Diese Empfehlungen liegen dem Kultusministerium vor, liegen natürlich auch uns vor, sind der breiten Öffentlichkeit zugänglich. Und in diesen Empfehlungen ist klar die Richtung definiert, also Entlastung einerseits durch Personal, Stichwort Assistenzen, die Schulleitungen in ihren Aufgaben, auch in ihren Verwaltungsaufgaben entlasten. Und das zweite Stichwort ist eine sogenannte echte Leitungszeit. Noch ist es so, dass Schulleiterinnen und Schulleiter sogenannte schulbezogene Anrechnungsstunden bekommen. Das bedeutet, wenn man es runterbricht, dass sich Schulleitungen vor den Lehrerinnen und Lehrern erklären müssen, warum sie diese Zeit in Anspruch nehmen. Und dort ist auch unsere klare Forderung, echte Leitungszeit, für die sich Schulleitungen nicht rechtfertigen müssen, echte Leitungszeit für diese Tätigkeiten, die neben dem Unterricht anfallen, also Verwaltungstätigkeiten, Schulentwicklung und so weiter.
1: Welche Auswirkungen sehen Sie jetzt mit diesem Urteil womöglich auf uns zukommen?
12: Ja, das ist die Frage, wie dieses Urteil gelesen und wahrgenommen wird, auch von den politischen Akteuren. Ich hoffe, dass es nochmal auch jetzt final die Diskussion ein Stück weit anstößt, dass wir in den Dialog dazu kommen und dass wir auch die angesprochenen Empfehlungen einerseits im Rahmen des Bildungsland 2030 und andererseits durch dieses Expertengremium, wo auch Schulleitung vertreten war, auch ein Verbandsvertreter von uns viel Arbeit investiert hat, um dort die Richtung auch ein Stück weit in Richtung Schulleitungen und auch die Lobby der Schulleitungen ein Stück weit nach oben zu bringen, weil Schule ohne Schulleitung nicht funktioniert. Ja.
1: Was würden Sie sagen, welches Signal sendet dieses Urteil aus Ihrer Sicht an Menschen, die schon heute große Verantwortung an Sachsens Schulen übernehmen?
12: Ja, also nicht nur in Sachsen übernehmen Pädagogen große Verantwortung. Ich denke, in ganz Deutschland ist es auch gerade angezeigt, dass Bildung nicht nur irgendein Anhängsel ist, sondern dass Bildung eigentlich der Baustein, der Grundstein ist für alles andere. Insofern, wenn ich unterstelle, dass Pädagogen intrinsisch motivierte Menschen sind, die nicht nur einem Beruf, sondern eher einer Berufung nachkommen und Schulleitungen sind qua Gesetz Lehrerinnen der Schule und Lehrer, dann ist das kein gutes Zeichen. Denn am Ende des Tages sagt das Urteil, arbeite nicht zu viel, du wirst es nicht bezahlt bekommen und du bekommst auch keine Anerkennung dafür. Das ist kein gutes Signal. Bin gespannt, wie die Kolleginnen und Kollegen in den Schulleitungen mit diesem Urteil umgehen. Ich hoffe nicht, dass darunter die Qualität leidet, denn entscheidend ist, dass Schulen gut geführt werden, professionell geführt werden und die Kolleginnen und Kollegen auch die entsprechende Anerkennung und Entlastung erhalten.
1: Sagt Johannes Preisiger, Vorsitzender des Sächsischen Schulleitungsverbands. 14.53 Uhr ist es. Aus einem Stück Plastikfolie hochreine Diamanten herstellen. Das ist gerade Forschern aus Dresden gelungen. Ein ultrastarker Laser hat es möglich gemacht. Clemens Haug mit Einzelheiten.
13: Erfolg ist manchmal auch das Ergebnis von Zufall. Dominik Kraus und seine Kollegen wollten eigentlich die Physik im Kern von Neptun und Uranus simulieren. Dort stehen Atome unter dem enormen Druck der Schwerkraft, die Riesenplaneten ausüben. Für ihr Experiment beschossen die Dresdner Forscher also eine dünne Folie aus PET mit einem ultrastarken Laser, um auch dort Atome zu erhitzen und zugleich stark zusammenzuquetschen. Doch durch die Laserstöße schossen winzige, nur einige wenige Nanometer große Mini-Diamanten aus der Folie. Und weil die Edelsteine mit über 36.000 Kilometern pro Stunde durch die Luft geschleudert wurden, war es gar nicht so einfach, sie aufzufangen, ohne sie zu zerstören. Die Forscher untersuchten die Diamanten dann mit einem Elektronenmikroskop. Dabei zeigte sich, die Edelsteine waren besonders gleichmäßig und rein. Das birgt neue Anwendungsmöglichkeiten, wie bisher in Schleif- oder Poliermitteln. Sie könnten aber auch dabei helfen, CO2 aus der Luft mithilfe von Sonnenlicht in seine Bestandteile aufzuspalten oder bei medizinischen Diagnosen nützlich sein. Dazu wollen die Forscher in weiteren Experimenten die Menge der Nanodiamanten steigern, von einigen Mikrogramm bei den bisherigen Experimenten bis in den Bereich einiger Milligramm. Ab da könnte das Verfahren wirtschaftlich werden.
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1: Der ganze Stolz der Gewerkschaften, das war mal die neue Heimat. Ein gemeinnütziges Unternehmen mit hunderttausenden Wohnungen. Aber Missmanagement führte die neue Heimat in die Krise und schließlich sogar in die Pleite. Der Tiefpunkt war heute vor 40 Jahren erreicht, als der gesamte Wohnungsbestand für gerade mal eine Mark verscherbelt wurde. Sebastian Manns schaut zurück.
14: Der Deutsche Gewerkschaftsbund verkauft die neue Heimat an den Berliner Brotfabrikanten Schießer.
15: Und zwar für eine Mark. Für diesen Preis wechselt an einem Septembertag des Jahres 1986 das größte nichtstaatliche Wohnungsbauunternehmen Europas den Besitzer. Es ist der vorläufige Tiefpunkt einer der größten Wirtschaftsaffären der Bundesrepublik.
16: Ich kann mir nicht vorstellen, dass so ein Bäcker das übernehmen kann. Woher hat der Mann das Geld? Das finde ich unmöglich, soweit.
15: Der Weg dorthin beginnt Jahrzehnte früher, mit einer Erfolgsgeschichte. Nach dem Zweiten Weltkrieg liegt Deutschland in Trümmern, Wohnungen fehlen überall. Der Deutsche Gewerkschaftsbund will mit der neuen Heimat, einem gemeinnützigen Unternehmen, Arbeiterfamilien bezahlbaren Wohnraum verschaffen. Und es funktioniert. Großsiedlungen entstehen in Hamburg, Bremen, Frankfurt, München. Dann, am 8. Februar 1982, druckt das Nachrichtenmagazin Der Spiegel einen Artikel. Der Inhalt ist vernichtend.
17: Neue Heimat, die dunklen Geschäfte von Fitor und Genossen.
15: Der Schock sitzt tief. Vor allem bei den Gewerkschaftsmitgliedern, die der neuen Heimat vertraut hatten. Vorstandsmitglieder haben sich persönlich bereichert, auf Kosten der Mieter, auf Kosten des Unternehmens. Dazu Misswirtschaft, überteuerte Auslandsgeschäfte, verschleierte Verluste. Der DGB entlässt die Vorstände, aber die Schulden bleiben. Sie sind inzwischen auf rund 17 Milliarden Mark angewachsen. Wohnungen werden verkauft, Tochterunternehmen abgestoßen. Doch die Lage ist nicht mehr zu retten.
18: Die Bombe ist geplatzt. Die Bosse der neuen Heimat sollen in den Zwangsurlaub geschickt werden.
15: Schließlich verkauft der DGB die neue Heimat für eine Mark an den Berliner Brotfabrikanten Horst Schießer. Einen Mann, den kaum jemand kennt und dem kaum jemand zutraut, einen Milliardenkonzern zu sanieren. Die Öffentlichkeit ist fassungslos.
19: Mit den Gewerkschaften stimmt irgendwas im Moment nicht ganz. Vielleicht ist auch wieder Filz drin oder so.
15: Schießer legt einen Sanierungsplan vor. Doch die Banken verweigern die notwendigen Kredite. Nur knapp 2 Monate nach dem Verkauf muss er das Unternehmen zurückgeben. Gegen Schadenersatz. Was bleibt, ist ein Debakel. 1 Mark für ein Unternehmen, das einmal der Stolz der Arbeiterbewegung war. Der DGB verramscht die neue Heimat und damit auch die Idee einer Wohnungspolitik, die sich am Gemeinwohl orientiert. Das war am 18. September 1986, heute vor 40 Jahren.
1: Sebastian Manz hat daran erinnert. Wir schauen aufs Wetter mit Diana Smikala bei uns im MDR-Wetterstudio. Diana, wie groß stehen die Chancen für ein bisschen Sonnenschein jetzt am Nachmittag noch?
20: Also sie sind hier und da da und gegen Abend soll es auch insgesamt noch weiter auflockern. Im Moment sind die Wolken eher dichter unterwegs. Die sind aber freundlich insofern, dass sie jetzt keine großen Regengebiete noch mit hineinbringen. Es ist jetzt weitestgehend trocken, noch so ein bisschen Getröpfel im Norden von Sachsen-Anhalt und ganz im Osten von Sachsen. Ja, die Temperaturen lassen sich auch bitten. Wir haben jetzt schon 21 Grad in Dachwig und Markranstädt und die 22 Grad in Giersleben. Aber man sollte sich auch nicht täuschen. Die Temperaturen sind auch deutlich darunter, nämlich im Wartburgkreis zum Beispiel auch nur so um die 15 Grad und auch im Erzgebirge um die 13, 15.
1: Mhm. Wie wird's Wochenende denn?
20: Wechselhaft. Also schon viele Wolken sind mit dabei. Es ist jetzt eher die Frage, wie sich die Regengebiete verteilen. Also am Samstag sind einzelne Schauer mit dabei, vor allem im Norden von Sachsen-Anhalt. Die Temperaturen liegen ungefähr so wie heute, vielleicht ein Ticken mehr drauf, 20 bis maximal 23 Grad morgen. Der Wind, der ist auch wieder ein Thema, so wie heute, dreht allerdings auf Südwest. Und am Sonntag, da ziehen mehr und auch größere Regengebiete durch. Da wird es erst im Laufe des Tages von Norden her freundlicher.
1: Diana Smikala war das. Vielen Dank. Wir schauen gleich auf die Situation bei den Spritpreisen. Die EU-Kommission hat dem deutschen Vorstoß für eine Übergewinnsteuer erstmal eine Absage erteilt. Dazu gleich mehr. Außerdem die Landtagswahl in Sachsen-Anhalt, die liegt hinter uns. Wie schauen denn Muslime und Juden auf die Wahlergebnisse? Die zwei Themen werden uns unter anderem beschäftigen in der kommenden halben Stunde.
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21: Um 15 Uhr mit Joris Bartsch. Die sächsischen Schulleiter haben enttäuscht auf das Urteil zu Überstunden reagiert. Das Bundesverwaltungsgericht hatte gestern entschieden, dass die Leiter keinen Anspruch auf finanziellen Ausgleich haben. Der Vorstand des Sächsischen Schulleitungsverbandes Johannes Preissiger sagte dem MDR, das Urteil sende kein gutes Signal aus. Schulleiter seien schon jetzt stark belastet. Preissiger berief sich auf eine Studie, wonach die Direktoren im Schnitt 3 Stunden mehr Arbeit pro Woche leisteten. Er forderte vom sächsischen Kultusministerium die Einstellung von Assistenten, die bestimmte Aufgaben übernehmen könnten. Die EU-Kommission hat die Forderung von Bundesfinanzminister Lars Klingbeil nach einer europäischen Übergewinnsteuer vorerst abgelehnt. EU-Wirtschaftskommissar Valdis Dombrovskis
0: Dombrovskis sagte nach einem Finanzministertreffen in Dublin, man werde zum jetzigen Zeitpunkt keinen Vorschlag unterbreiten. Klingbeil macht sich seit längerem für eine Übergewinnsteuer stark, die Mineralölkonzerne zahlen sollen. Parallel dazu prüft die Bundesregierung Möglichkeiten, die deutschen Autofahrer zu entlasten. CDU-Generalsekretärin Franziska Hoppermann nannte gestern eine Größenordnung von 25 Cent pro Liter. Die Behörden in der spanischen Exklave Ceuta haben damit begonnen, die am Strand ausharrenden Migranten in ein Zeltlager zu bringen. Dabei kam es zu tumultartigen Szenen, sodass die Polizei eingreifen musste. In dem Lager mit 1700

0: seltenes und lokal begrenztes Ereignis. Es gebe keine Hinweise, dass Deutschland zum Malaria-Gebiet werde. Im Umfeld des Frankfurter Flughafens haben sich mehrere Menschen mit Malaria infiziert. 3 von ihnen sind gestorben. Sachsen hat bundesweit die höchste Rate an Demenzerkrankten. Wie aus dem AOK-Gesundheitsatlas hervorgeht, leben im Freistaat rund 104.000 Menschen mit dieser Diagnose. Das sind 3,75% der über 40-Jährigen. Das Gesundheitsministerium verwies allerdings darauf, dass Demenz keine reine Alterskrankheit sei. Auch jüngere Menschen könnten betroffen sein. Das waren die Nachrichten. Das Wetter mit den aktuellen Temperaturen. Auf dem Brocken stark bewölkt 9 Grad, Chemnitz bedeckt 15, in Dresden stark bewölkt 16 Grad, Eisenach wolkig 17, Erfurt fast wolkenlos 17, Fichtelberg stark bewölkt und Regen 11 Grad, in Gera stark bewölkt bei 17, Görlitz stark bewölkt bei 18 Grad, Halle wolkig 21, Leipzig wolkig 19 Grad, Magdeburg leicht bewölkt 20 Grad und in Meiningen wolkig bei 16 Grad. Die Vorhersage. Am Abend neben ein paar dichteren Wolken insgesamt aufgelockerter und trocken, 12 bis 17 Grad, abflauender Westwind. In der Nacht oft aufgelockert und trocken, im Bergland gebietsweise Nebel, Tiefstwerte 12 bis 6 Grad. Morgen in Sachsen-Anhalt häufig bewölkt und Richtung Norden durchziehender Regen, sonst öfter freundlich und weitgehend trocken, Höchstwerte 19 bis 23 Grad und teils böiger Südwind. MDR Verkehrsdienst. A2 Richtung Berlin zwischen Kreuz Hannover-Buchholz und Lehrte, 8 Kilometer Stau nach einem Unfall plus 20 Minuten. A4 Frankfurt Richtung Dresden zwischen Kreuz Chemnitz und Chemnitz Mitte, stockender Verkehr nach einem Unfall im Baustellenbereich. A4 Richtung Görlitz zwischen Kodersdorf und Grenzübergang Ludwigsdorf, 4 Kilometer Stau plus 15 Minuten. A9 Richtung Berlin zwischen Bad Dürrenberg und Leipzig West, Stau nach einem Unfall plus 15 Minuten. Vorsicht auf der A9 Richtung München zwischen Brück und Niemeck liegen Fahrzeugteile auf der rechten und auf der mittleren Fahrspur. A13 Richtung Dresden zwischen Schönborn und Radeburg 3 Kilometer Stau an einer Baustelle plus 20 Minuten. Und A72 Richtung Leipzig zwischen Stolberg Nord und Kreuz Chemnitz Stau und stockender Verkehr wegen Bauarbeiten plus 30 Minuten. Geblitzt wird auf der A4 in beiden Richtungen zwischen Hermsdorf Ost und Rüdersdorf und auf der A38 Richtung Leipzig am Kreuz Rippachtal. Soweit der MDR Verkehrsdienst. Es wird 15.05 Uhr.
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2: Mit Maja Fiedler. Um Verbraucher angesichts der explodierenden Preise an der Zapfsäule zu entlasten, will Bundesfinanzminister Lars Klingbeil eine Übergewinnsteuer für Mineralölfirmen auf europäischer Ebene und fordert dafür Vorschläge der EU-Kommission. Die hat heute aber klare Worte gefunden und dem Vorstoß vorerst eine Absage erteilt, berichtet Sarah Lopez.
3: Beim Treffen der Finanzminister in Dublin sagte EU-Wirtschaftskommissar Valdis Dombrovskis, zum jetzigen Zeitpunkt werde die Kommission keinen EU-weiten Vorschlag vorlegen. Der Kommissar verwies darauf, dass die Mitgliedstaaten hier national entscheiden könnten. Am Morgen hatte der deutsche Finanzminister Lars Klingbeil noch betont, Druck auf die EU-Kommission beim Thema Übergewinnsteuer ausüben zu wollen. Die Kommission müsse in die Puschen kommen, sagte Klingbeil, sich anstrengen und Optionen vorlegen. Vor dem Treffen hatte der deutsche Finanzminister einen Brief mit 5 weiteren europäischen Ministern geschrieben, unter anderem aus Österreich und Spanien, damit die Übergewinnsteuer in Dublin besprochen wird. Mit der könnten überproportional hohe krisenbedingte Gewinne von Mineralölkonzernen abgeschöpft werden.
2: Sarah Lopez war das. Ja, die Fahrt zur Tankstelle, die ist im Moment ordentlich unbequem, denn die Preise haben schon wieder neue Rekorde erreicht. Nehmen wir den Diesel zum Beispiel heute Morgen im Raum Leipzig über 2,40 Euro pro Liter. Das tut schon bei einer vergleichsweise kleinen Autofüllung weh. Aber was sollen erst die Flottenbetreiber mit ihren vielen Lkw sagen? Die Spediteure haben deshalb einen offenen Brief an den Kanzler geschrieben und drängen auf rasche Staatshilfen. Dirk Engelhardt, Vorstandssprecher des Bundesverbands Güterverkehr, Logistik und Entsorgung, hat heute Morgen hier bei uns bei MDR aktuell Folgendes gesagt.
4: Die gestiegenen Kraftstoffpreise machen bei so einem deutschen Mittelständler mit 50 LKWs eine Zusatzbelastung von über 1 Million Euro pro Jahr aus. Und das Geld finden wir nachher an der Supermarktkasse wieder. Das heißt, am Ende bezahlen wir es alle, wir Endverbraucher. Und wir hätten Möglichkeiten, da die Preise zu senken. Und es würde auch nicht nur bei den Transportern.

0: Transportunternehmen ankommen, sondern bei uns allen. Im Moment bezahlt der Transportunternehmer 20 Cent, wenn er einen Liter Diesel tankt an der Zapfsäule, und er bezahlt 20 Cent pro gefahrenen Kilometer Lkw-Maut. Und die Regierung muss einfach nur den Koalitionsvertrag umsetzen, 20 Cent Entlastung, Gewerbediesel, wie das europäische Nachbarländer auch machen. Das stärkt die deutsche Wirtschaft und hilft der deutschen Transportwirtschaft auch stärker auf die Beine.
1: Dirk Engelhardt, sagt das Vorstandssprecher des Bundesverbands Güterverkehr, Logistik und Entsorgung.

0: In Russland hat die Parlamentswahl begonnen. Es ist die erste Wahl der Staatsduma seit Beginn des russischen Angriffskrieges in der Ukraine im Frühjahr 2022. Ein klarer Sieg der Regierungspartei Geeintes Russland gilt als sicher. Eine echte Opposition ist nicht zugelassen. Aus Moskau dazu mehr von Björn Blaschke.
1: Am Morgen öffneten in Moskau die Wahllokale. Im fernen Osten Russlands sind sie schon länger auf. Das Riesenland Russland hat 11 Zeitzonen und in denen können fast 112 Millionen Menschen bis Sonntag ihre Stimme abgeben für 10 Parteien. Kremlchef Wladimir Putin stellte die Duma-Wahl vorgestern noch in direkten Zusammenhang mit der militärischen Spezialoperation, wie in Russland der Krieg in der Ukraine genannt wird. Wörtlich sagte Putin in seiner Ansprache, in der er für die Teilnahme an der Wahl warb, ihre Entscheidung und ihr Wille werden erneut zeigen, dass hinter unseren Soldaten Millionen von Menschen stehen, dass wir ein geeintes Volk sind, verbunden durch gemeinsame Werte, historisches Gedächtnis und die Liebe zum Vaterland und dass es niemandem gelingen wird, uns zu spalten. Putin forderte damit letztlich das, was in Russland ohnehin alle Menschen erwarten, eine Zusammensetzung der Duma, die geschlossen wirkt, keine Veränderung seiner Politik fordert. Die Liste der einzigen Antikriegspartei Russlands, Jabloko, wurde vom obersten Gericht Russlands nicht zugelassen. Das Urteil offiziell Wahlfinanzierungsfehler. Der Chef der Partei erklärte jedoch, dass das Gericht ein politisches Urteil gegen Jabloko gefällt habe, also gegen die Opposition.
0: Björn Blaschke war das. Verspätete Züge und Zugausfälle bei der Bahn, etwa 80% davon gehen nach Expertenurteil auf das marode Schienennetz zurück. Abhilfe sollen Korridorsanierungen schaffen. Doch auch dort geht nichts reibungslos. Was hat sich im ersten Jahr der neuen Bahnchefin Evelyn Paller eigentlich verändert? Johannes Frevel.
2: Sanierte Gleise werden nicht pünktlich fertig. Ein Teil der geplanten Arbeiten wird auf später verschoben. Neubaustrecken sind oft nicht pünktlicher. Die ganz große Erfolgsgeschichte beim Thema Infrastruktur konnte die neue Bahnchefin Evelyn Paller in ihrem ersten Amtsjahr nicht präsentieren.
3: Sie können mir glauben, auch ich bin verärgert, dass das nicht funktioniert hat, dass das nicht geklappt hat.
2: Es soll etwas weniger gleichzeitig, dafür aber sehr viel länger saniert werden. Vieles liegt nicht in der Hand der Bahnchefin selbst, sondern des Eigentümers Bund. Für die Bahnindustrie sind diese Kurswechsel und die fehlende Planbarkeit bei Finanzierung von Aufträgen ein Problem, macht Sarah Stark, Hauptgeschäftsführerin des Verbands der Bahnindustrie, deutlich.
4: Ist das nicht der Fall, fehlt uns Planungsperspektive und wir können die notwendigen Kapazitäten, sowohl was das Personal als auch das Gerät anbelangt, nicht entsprechend aufbauen.
2: Marode Infrastruktur, Baustellen und Umleitungen treffen nicht nur die staatseigene Bahn, sondern auch deren private Frachtwettbewerber. Sie verlieren Industriekunden an die Lastwagenkonkurrenz. Seit 2022 sah die Verkehrsleistung im Schienengüterverkehr um 18% zurückgegangen, rechnet Nele Wesseln, Geschäftsführerin des Verbandes privater Güterbahnen, mit Hinweis auf die nächste Korridorsanierung vor. Es hapert bei Umleitungen.
5: Berlin leerte die Korridorsanierung, die im Oktober starten soll, weil das Umleitungskonzept, das wird jetzt nicht rechtzeitig fertig und die Branche muss mit den Konsequenzen jetzt einfach leben. Und da haben wir einfach ein grundlegendes Managementproblem.
2: Bahnchefin Paller kann sich im ersten Amtsjahr zugutehalten. Betriebswirtschaftlich sieht es wieder besser aus für die Bahn. Einige Fahrgastthemen wurden angegangen. Aus Sicht von Detlef Neuss vom Fahrgastverband ProBahn reicht das allein aber nicht.
6: In diesem Jahr sind vor allen Dingen Kleinigkeiten auf den Weg gebracht worden. Mehr Sicherheit in Bahnhöfen, mehr Sauberkeit. Man hat auch versucht, die Fahrgastinformation in den Bahnhöfen besser zu gestalten. Viel mehr ist bisher leider nicht passiert.
2: Neuss steht mit seiner Kritik aus Kundensicht nicht allein. Alexander Kaas Elias, Bahnexperte beim Ökologischen Verkehrsclub VCD, attestiert.
7: Wir sehen durchaus, dass im Management einige Maßnahmen getroffen worden sind, aber wir sehen auch, dass die Hausaufgaben bei der Deutschen Bahn insgesamt doch noch sehr groß sind. Wir erleben leider im Fernverkehr eine geringere Pünktlichkeit zurzeit, die sich zwischen 50% und 60% gerade pendelt.
2: Für die neue Bahnchefin Evelyn Paller bleibt also noch viel zu tun.
0: Johannes Frevel war das. Die italienische Regierung ärgert sich über die Bürokratie der Europäischen Union und will deswegen jetzt das Heft des Handelns selbst in die Hand nehmen. Rom hat angekündigt, eigene Schiffe vor Angriffen der Houthis selbst zu schützen. Anna Giordano berichtet.
8: Man habe beschlossen, nicht länger auf Abstimmungen der EU-Mission Aspides zu warten. Das kündigte Italiens Verteidigungsminister Guido Crosetto auf der Plattform X nach einer internen Lagebesprechung im Ministerium an. Italien werde die Meerenge Bab el-Mandeb am Eingang zum Roten Meer notfalls auf eigene Faust sichern und den eigenen Schiffen Geleitschutz geben. Es ist ein diplomatischer Affront gegenüber der EU. Zugleich steht Italien unter hohem Druck. Die pro-iranischen Houthi-Rebellen rücken nach Geländegewinnen an der Westküste des Jemen weiter vor und haben zuletzt immer wieder Handelsschiffe angegriffen. Frachter italienischer Reeder stauen sich bereits vor der Meerenge und warten auf Geleitschutz. Zudem ist eine italienische Fregatte ohnehin vor Ort, offiziell aber unter EU-Mandat. Crosetto sagte, man könne nicht warten, dass die europäische Bürokratie die heimische Wirtschaft abwürge. Tatsächlich würde es Italiens Industrie stark treffen, wenn Reedereien das Rote Meer meiden und Afrika umfahren. Häfen im Mittelmeer würden dadurch umgangen. Ganz so einfach wäre der nationale Alleingang Italiens aber nicht. Noch prüft Rom, ob das Parlament die Einsatzregeln der Marine neu beschließen müsste.
0: Soweit Anna Giordano. 171 Jahre, so lange könnte es noch dauern, bis Frauen und Männer weltweit gleichgestellt sind. Wenn sich am bisherigen Tempo nichts ändert. Das geht aus einer aktuellen Analyse von zwei UN-Organisationen hervor. Chiara Dombeck mit Einzelheiten.
9: In dem Bericht ist nicht nur von langsamen Fortschritten die Rede, sondern sogar von Rückschritten. Frauen würden von politischer, wirtschaftlicher und gesellschaftlicher Macht ausgeschlossen. Wie es heißt, werden beispielsweise 6 von 7 Ländern von Männern regiert und in mehr als 50 Ländern ist der Frauenanteil in den Parlamenten in den letzten 6 Jahren gesunken. Auch in der Forschung und in der Wirtschaft sind Frauen laut dem UN-Bericht in der Minderheit und es geht nicht nur um fehlende Chancen. Gewalt und Diskriminierung gegen Frauen nehmen weltweit zu. UN Women zufolge erlebt jede dritte Frau im Laufe ihres Lebens Partnerschafts- oder sexualisierte Gewalt.
0: Chiara Dombeck war das. Wir schauen auf unser Top-Thema hier bei MDR aktuell, jetzt um 15.16 Uhr. Die sächsischen Schulleiter haben enttäuscht auf das Urteil zu Überstunden reagiert. Das Bundesverwaltungsgericht hatte gestern entschieden, dass die Leiter keinen Anspruch auf finanziellen Ausgleich haben. Weitere Meldungen jetzt mit Joris Bartsch.
10: Der versuchte Brandanschlag auf eine Synagoge in Wuppertal ist offenbar aus Judenhass verübt worden. Die Staatsanwaltschaft teilte mit, man gehe von antisemitischen Motiven aus. Der aus Afghanistan stammende Tatverdächtige soll heute dem Haftrichter vorgeführt werden. Der Brand konnte gestern schnell gelöscht werden. 7 Monate vor der Präsidentschaftswahl in Frankreich hat der Rechtsextremist Éric Zemmour seine Kandidatur angekündigt. Der ehemalige Publizist war bereits 2022 angetreten, kam am Ende aber nur auf 7%. Experten rechnen damit, dass die Rechtspopulistin Marine Le Pen durch seine Kandidatur Stimmen einbüßen könnte. Weimar prüft eine Bewerbung für die Landesgartenschau 2036. Der Stadtrat hat Oberbürgermeister Peter Kleine beauftragt, Chancen und Risiken zu bewerten. Auf Grundlage dieser Analyse soll bei der nächsten Sitzung die Entscheidung gefällt werden. Das Wetter. Am Abend teils wolkig, teils aufgelockert und trocken, 12 bis 17 Grad. In der Nacht klar bis wolkig und trocken, stellenweise Nebel, 12 bis 6 Grad. Morgen Sonne mit einigen Wolken, nur im Norden von Sachsen-Anhalt Schauer, 19 bis 23 Grad. MDR aktuell Verkehrsdienst. A2 Richtung Berlin zwischen Kreuz Hannover-Buchholz und Lehrte, 8 Kilometer Stau nach einem Unfall, plus 20 Minuten. Vorsicht auf der A2 Richtung Berlin zwischen Lostau und Burgzentrum liegt ein Metallteil auf der rechten Fahrspur. A4 Richtung Görlitz zwischen Kodersdorf und Grenzübergang Ludwigsdorf, 4 Kilometer Stau, plus 15 Minuten. A9 Richtung Berlin zwischen Bad Dürrenberg und Leipzig-West, Stau nach einem Unfall, plus 15 Minuten. A9 Richtung München zwischen Marktschorgast und Dreieck Bayreuth-Kulmbach, Stau wegen Bauarbeiten, plus 15 Minuten. A13 Richtung Dresden zwischen Schönborn und Radeburg, 3 Kilometer Stau an einer Baustelle, plus 20 Minuten. Und A72 Richtung Leipzig zwischen Stolberg Nord und Kreuz Chemnitz, Stau und stockender Verkehr wegen Bauarbeiten, hier plus 30 Minuten. Soweit der MDR Verkehrsdienst, 15.18 Uhr.
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0: Fast 2 Wochen ist es inzwischen her, dass die Bürgerinnen und Bürger in Sachsen-Anhalt einen neuen Landtag gewählt haben. Noch nie seit der Wiedervereinigung sind so viele von ihnen zur Wahl gegangen. Das Ergebnis, knapp 44% haben sich für die AfD entschieden. Die Regierungsbildung gestaltet sich schwierig, weil keine Partei die absolute Mehrheit erreicht hat. Die Kirchen haben sich bereits umfangreich zu den Wahlergebnissen geäußert. Marc Weyrich hat jetzt mit Juden und Muslimen gesprochen, von denen bislang noch wenig zu hören war.
11: Der Marktplatz von Halle an der Saale. Straßenbahnen steuern in alle Himmelsrichtungen. In welche Richtung das Bundesland derzeit politisch steuert nach dem klaren Sieg der AfD, das ist bislang noch unklar. Diese Unsicherheit spürt auch Igor Matwetz. Der 35-Jährige ist Teil der jüdischen Gemeinde in Halle.
12: Zu wissen, dass eventuell sich Regierungsmehrheiten ergeben können, die das jüdische Leben nicht als freies, in meinen Augen, schützen wollen, sondern eher instrumentalisieren wollen und auf jeden Fall ein ganz eigenes Geschichtsbild haben, das sich mit meinem nicht auf Wellenlänge ist, macht schon ein bisschen Zukunftsangst.
11: Halle sieht er als gutes Beispiel. Hier haben bei der Wahl die Linken 2 Direktmandate geholt. Grüne und SPD waren stark.
12: In Sachsen-Anhalt ist Halle immer noch eine Minderheit. Und es geht auch darum, dass Menschen geschützt leben können, auch wenn sie außerhalb einer schönen, vielfältigen, großen Stadt wie Halle leben.
11: Tür ist offen. Schutz spielt für die jüdische Gemeinde in Halle eine große Rolle. Mehrere dicke Stahltüren müssen durchquert werden, um in das Gotteshaus zu kommen. Die Sicherungsvorkehrungen sind seit dem 9. Oktober 2019 enorm. An diesem Tag versuchte ein rechtsextremer Attentäter am höchsten jüdischen Feiertag Yom Kippur gewaltsam in die Hallische Synagoge einzudringen. Nachdem seine Versuche scheiterten, ermordete er 2 Menschen und verletzte mehrere schwer. Mit gemischten Gefühlen verfolgt demnach der Gemeindevorsitzende Max Priworotzki den hohen Zuspruch für die AfD.
13: Ich weiß, dass es gibt auch sehr unterschiedliche Einstellungen zum jüdischen Leben. Es gibt Politiker, die meinen, dass in den Schulen Holocaust nicht so große Rolle spielen sollte. Also wir sprechen über andere Themen. Selbstverständlich jeder für sich, wahrscheinlich in der Familie oder mit Freunden, spricht darüber, aber in der Gemeinde wird darüber nicht gesprochen.
11: Auf der anderen Seite der Saale, in Halle Neustadt, befindet sich das Islamische Kulturzentrum. Das will sich aus Platzgründen vergrößern. Einer, der die Gemeinde gut kennt, ist Mamad Mohammad. Er war langjähriger Geschäftsführer des Landesnetzwerks der Migrantenorganisationen in Sachsen-Anhalt und wird in der neuen Legislatur für die Grünen im Landtag sitzen.
14: Einerseits freue ich mich darüber, dass ich jetzt Mitglied des Landtages bin, aber gleichzeitig durch die Wahlsieg der AfD mit 43% weiß ich, dass wir einfach schmerzhafte 5 Jahre vor uns haben.
11: Die Stimmung der Muslime in Halle beschreibt der 46-Jährige so.
14: Das ist sehr kämpferische Stimmung in der Community. Trotz dieser Situation, die wir uns gerade vorhaben, vergangenes Wochenende war ja die Stimmung so, dass die Leute sagen, wir bleiben hier, wir lassen uns nicht von Sachsen-Anhalt vertreiben.
11: Demokratisch und rechtsstaatlich soll Sachsen-Anhalt bleiben und offen für den Dialog der Religionen.
14: Ob wir diese Gesprächsphasen weiterhin halten können, das kann ich nicht einschätzen, aber wir werden dafür alles tun, dass das die Vorstände, die ehrenamtlich Verantwortlichen, engere Kontakt zueinander haben, auch wenn politische Spaltung gibt, dass menschlich nicht keine Spaltung stattfindet.
11: Die nächsten Wochen werden zeigen, wohin Sachsen-Anhalt politisch steuert. Sowohl Juden als auch Muslime in Halle wünschen sich nur eins, dass sie über die Zukunft mitbestimmen können.
0: Die nächsten Wochen werden aber auch zeigen, wohin Berlin steuert. In Berlin geht nämlich der Wahlkampf um das Abgeordnetenhaus auf die Zielgerade zu. Mit ihren Abschlusskundgebungen wollen sich die Parteien nochmal Schwung holen für die letzten Stunden vor dem Wahltag. Sabine Müller berichtet.
15: Beim finalen Mobilisierungspush unterstützt auch Bundesprominenz. Linken-Parteichefin Ines Schwertner schaut vorbei, die grüne Ex-Parteivorsitzende Ricarda Lang, BSW-Gründerin Sarah Wagenknecht. Gestern hatte Bundeskanzler Friedrich Merz, für dessen Zukunft die beiden Wahlen am Sonntag entscheidend sein könnten, die Berliner CDU bei sich in der Parteizentrale empfangen. Das Wahlfinale in der Hauptstadt ist so spannend wie noch nie. Letzte Umfragen sagen ein Kopf-an-Kopf-Rennen zwischen der regierenden CDU und der Linkspartei voraus. Die Christdemokraten werden bei 20% gesehen, die Linke knapp darüber. Aber auch AfD und Grüne machen sich noch Hoffnungen, am Wahlabend ganz vorne mitmischen zu können. Denn der Abstand des Spitzenduos auf die Plätze 3 und 4 ist überschaubar. Für die SPD ist dagegen wohl kein vorderer Platz mehr drin. Sie liegt seit Monaten wie eingemauert und mit einigem Abstand auf Rang 5. Auch das BSW kann sich noch Hoffnungen auf den Einzug ins Abgeordnetenhaus machen. Sicher ist der aber nicht. Schon vor dem Wahlabend steht fest, dass es in der Hauptstadt einen Regierungswechsel geben wird. Denn der aktuelle schwarz-rote Senat hat in Umfragen schon lange keine Mehrheit mehr. Und auch in anderen Konstellationen dürfte es nicht für Zweierbündnisse reichen. Am wahrscheinlichsten sind aktuell Dreierkoalitionen. Entweder Linke, Grüne und SPD gehen zusammen oder CDU, Grüne und SPD. Mit der AfD, die wohl ihr stärkstes Ergebnis bisher in Berlin einfahren wird, will niemand koalieren.
0: Sabine Müller war das. Für die einen sind sie Kunst oder Selbstverwirklichung, für andere einfach nur Schmierereien. Graffitis. Längst sind sie nicht nur in größeren Städten ein Thema, sondern auch in kleineren Ortschaften, wie zum Beispiel in Großpostwitz in der sächsischen Oberlausitz. Für Hausbesitzer, Kommunen und Verkehrsbetriebe bedeuten diese Hinterlassenschaften Vandalismus und hohe Kosten. Jakob Schäfer und Jenny Hauswald berichten.
16: Politische Statements, Liebesbekundungen oder Beleidigungen, die mal mehr, mal weniger kunstvollen Schriftzüge an Brücken und Gebäuden, sind juristisch gesehen ganz einfach vor allem Sachbeschädigung. Auch das Gebäude der Gemeindeverwaltung Großpostwitz war schon einmal betroffen. Für Gemeindemitarbeiter Sebastian Mende war klar:
17: Es war ganz klar Vandalismus, niveaulose Schmierereien.
16: Mit großen Schriftzügen hatten sich Unbekannte auf der Fassade des ehemaligen Bahnhofsgebäudes verewigt. Erst vor 2 Jahren war es aufwendig saniert worden.
17: Wir hatten das Glück, dass relativ schnell eine ortsansässige Malerfirma den Schaden dann behoben hat. Aber auch das hat Geld gekostet und das sind Gelder, die die Gemeinde garantiert sinnvoller einsetzen kann.
16: Die Kosten lagen im vierstelligen Bereich. Malermeister Pfeiffer machte sich mit einem speziellen Graffiti-Waschmittel, der klassischen Drahtbürste und Wasser ans Werk.
18: Man löst nicht nur das Graffiti, sondern die ganzen Untergründe, die Farbbeschichtung, die werden auch mit abgelöst, zum Teil auch mit der Putz. So, und dann fängt man halt an, von Grund auf die Fassade oder was es halt immer ist, neu aufzubauen.
16: Das Niveau solcher Delikte ist in Sachsen in den letzten Jahren relativ stabil geblieben. In der Oberlausitz wurden im ersten Halbjahr 2026 etwa 380 illegale Graffiti gezählt. Die meisten Menschen, die an solchen Schmierereien im öffentlichen Raum vorbeigehen, haben dazu eine klare Meinung.
19: Dass denen sofort die Hände abfallen sollten. Überall gerade neue Gebäude und kaum ist das fertig, ist die erste Schmiererei dran. Ne?
20: Also ich finde, es kann Kunst sein, wenn es genehmigt ist und wenn es schön gemacht ist, wirklich von Künstlern. Aber ich finde es, wenn es so willkürlich ist und halt wirklich so Schmierereien, finde ich es schon Vandalismus.
21: Das ist Blödsinn und das ist Selbstdarstellung.
22: Ja, die muss man erstmal erwischen.
16: Man muss sie vor allem auf frischer Tat bei dieser Art der Sachbeschädigung erwischen. So Anja Leuschner von der Polizeidirektion Görlitz.
23: Je nachdem, was dann geschmiert worden ist, sind es beispielsweise verfassungsfeindliche Symbole oder Parolen. Dann kommt noch der Paragraph 86a dazu, das ist das Verwenden von verfassungsfeindlichen Symbolen. Es gibt auch die Möglichkeit, dass volksverhetzende Parolen oder Zeichen aufgebracht wurden. In diesem Fall ermittelt dann auch der Staatsschutz.
16: Die Aufklärungsquote ist gering. Die Beseitigung kostet insgesamt Millionen. Das ungleiche Katz-und-Maus-Spiel kennt auch in der Oberlausitz nur Verlierer.
0: Jakob Schäfer und Jenny Hauswald berichteten. Halle hat seit knapp einem Monat ein neues Hotel. Zwischen Oper und Uni öffnete im August das Premier Inn seine insgesamt 113 Zimmer. Damit stieg die Anzahl der Hotelbetriebe der Saalestadt laut Statistischem Landesamt auf 104. Deren Jahresauslastung liegt über dem Landesdurchschnitt. Trotzdem, sagen Tourismusmacher, ist da noch deutlich Luft nach oben. Frank Nowak berichtet.
24: In keiner Stadt Sachsen-Anhalt sind die Hotels so gut ausgelastet wie in Halle. Bei knapp 40% liegt der Jahresdurchschnitt. Allerdings sind die Schwankungen beträchtlich. Zwischen Flaute im Januar und nahezu Vollauslastung zu Großevents wie den Händelfestspielen. Dieser Erfolg bringt allerdings auch Probleme mit sich, sagt Stadtmarketingchef Marc Lange.
25: Das führt letztlich dazu, dass man entweder gar kein Zimmer bekommt oder aber, dass das Zimmer, das man bekommt, natürlich sozusagen sehr, sehr teuer ist im Vergleich zu anderen gut ausgestatteten Städten. Und wir haben ja Nachbarn, die sind gut erreichbar.
24: Nachteil bei extremen Preisen? Die Touristen verkürzen entweder ihren Aufenthalt, so wie im vergangenen Jahr, oder wandern nach Leipzig ab, wo das Angebot größer und preiswerter ist. Jeweils zum Leidwesen der hallischen Hoteliers. Deren Häuser gehören meist großen Ketten und die bestimmen aber nun mal den Preis. Deshalb fordert Stadtmarketingchef Lange noch mehr Hotels. Stichwort: Konkurrenz belebt das Geschäft. Erst recht, wenn das Zukunftszentrum noch mehr Gäste anlockt.
25: Wir rechnen insgesamt ja mit einer Verdopplung unserer Übernachtungszahl. Insofern bin ich also guter Dinge, dass dieser Bedarf natürlich auch wörtlich dazu führen wird, dass der ein oder andere Investor sagt, okay, jetzt ist es soweit, wir kommen.
24: Lange vorher hatte sich die Premier Inn-Gruppe entschieden, in Halle zu bauen. Ende August öffnet er das Haus in der Innenstadt zwischen Oper und Uni. Und mit der Auslastung ist Hotelmanager Martin Michael Dimter super zufrieden.
1: Wir haben einen sehr bunten Mix aus Geschäftsreisenden und Freizeitreisenden. Gerade das Feedback zu unserem Schlafkomfort, der Lage hinter der Oper und auch dem Team vor Ort ist super, ist überwältigend wirklich.
24: Halle ist auf jeden Fall eine Reise wert. Daran ändert auch das Wahlergebnis der AfD nichts. Einen Einbruch bei den Buchungen kann Stadtmarketing-Chef Lange aktuell jedenfalls nicht verzeichnen.
25: Was wir merken, ist, dass uns schon kundgetan wird, dass man mit dem Ergebnis nicht einverstanden ist. Aber da möchte ich auch noch mal sagen, also ich wehre mich auch dagegen, dass diese Stadt als blaue rechte Stadt thematisiert wird. Das sind wir nicht.
0: Soweit Halles Stadtmarketing-Chef Marc Lange, Frank Nowak berichtete. Wir schauen aufs Wetter mit Renato Bodenburg bei uns im Wetterstudio. Hallo Renato.
3: Hallo Maja.
0: Wie ist es denn gerade so?
3: Also alles in allem freundlich. Wir haben so eine Mischung aus Quellwolken und Sonnenschein, wobei es aber hier und da mal ein paar dichtere Quellwolken gibt. Das kann ich jetzt kann man gar nicht so richtig aufzählen, weil es immer ein paar Stellen sind, an denen das ist. Zum Teil entlang der Elbe in Sachsen-Anhalt, mehr so Richtung Norden zur Altmark hin. Dann auch nochmal im östlichen Sachsen im Landkreis Görlitz sieht es ein bisschen grauer aus, bis zur Sächsischen Schweiz und Osterzgebirge. In den Bereichen gibt es auch mal vereinzelt ein paar Tropfen, ebenso wie im Raum Wittenberg, so angrenzend an die Dübener Heide. Diese Schauer werden aber immer weniger auftreten und die Wolken, die werden auch immer weiter durchlässiger. Also das wird also immer weiter Bewölkungsrückgang geben. Somit sieht der Abend freundlich aus bei 14 bis 17 Grad.
0: Renato Bodenburg, danke. Konsens statt Krawalle. Wir blicken auf die AfD und ihr Spitzenpersonal. Was hat sich da verändert? Und heute starten die Deutschen Waldtage. Ein großes Thema ist, wie kriegt man es hin, das Wasser besser im Wald zu halten? Das zwei Themen für Sie hier in der kommenden halben Stunde.
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5: Um 15.30 Uhr mit Joris Bartsch. Die sächsischen Schulleiter haben enttäuscht auf das Urteil zu Überstunden reagiert. Das Bundesverwaltungsgericht hatte gestern entschieden, dass die Leiter keinen Anspruch auf finanziellen Ausgleich haben. Der Vorstand des sächsischen Schulleitungsverbandes Johannes Preissiger sagte dem MDR, das Urteil sende kein gutes Signal aus. Schulleiter seien schon jetzt stark belastet. Preissiger berief sich auf eine Studie, wonach die Direktoren im Schnitt 3 Stunden mehr Arbeit pro Woche leisteten. Er forderte vom sächsischen Kultusministerium die Einstellung von Assistenten, die bestimmte Aufgaben übernehmen könnten. Das russische Generalkonsulat in Bonn ist seit heute offiziell geschlossen. Mit der entsprechenden Anordnung reagiert die Bundesregierung auf die mutmaßliche Beteiligung Russlands an der Drohnenattacke auf den Flughafen Leipzig-Halle. Mit dem Wegfall des Generalkonsulats verlieren russische Staatsbürger aus der Region die Möglichkeit, an der laufenden Parlamentswahl in ihrem Heimatland teilzunehmen. Ihre Visa-Angelegenheiten können sie künftig nur noch in der russischen Botschaft in Berlin erledigen. An den Hochschulen in Sachsen-Anhalt hat es im vergangenen Prüfungsjahr die meisten Lehramtsabschlüsse seit 2010 gegeben. Laut Statistischem Landesamt haben insgesamt 527 Studenten ihre Prüfungen erfolgreich abgeschlossen. Lehramtsstudiengänge bieten in Sachsen-Anhalt die Universitäten Halle-Wittenberg und Magdeburg sowie die Kunsthochschule Burg-Giebichenstein an. Der sächsische Kinderschutzpreis Sterntaler geht in diesem Jahr an das Leipziger Projekt Miteinander. Die Auszeichnung wird vom Kinderschutzbund und vom sächsischen Integrationsbeauftragten vergeben und ist mit 3.000 Euro dotiert. Das Leipziger Projekt unterstützt Familien beim Zugang zu Hilfsangeboten, bietet Kindern geschützte Spielmöglichkeiten und schult Eltern. Seit Beginn des Angebots im Jahr 2020 sind bereits rund 300 Menschen begleitet worden. In Nordrhein-Westfalen und Hessen sind im Zusammenhang mit Abrechnungsbetrug ambulanter Pflegedienste zahlreiche Wohnungen und Büros durchsucht worden. Nach Angaben der Staatsanwaltschaft wird gegen insgesamt 13 Beschuldigte ermittelt. Sie sollen bei Krankenkassen Leistungen für ambulante Intensivpflege abgerechnet haben. Die Leistungen seien aber nicht oder nur unzureichend erbracht worden. Der Gesamtschaden liegt den Angaben zufolge bei rund 11 Millionen Euro. Die Behörden haben ein Millionenvermögen eingefroren und mehrere Luxussportwagen abschleppen lassen. Das waren die Nachrichten. Das Wetter mit den aktuellen Temperaturen.
2: Atern stark bewölkt 19 Grad, in Dresden bedeckt 17, Eisenach wolkig 18 Grad, Erfurt ebenfalls wolkig 18. In Gardelegen stark bewölkt 18 Grad, Hoyerswerda bedeckt 18, Magdeburg bedeckt und 19 Grad, Neuhaus am Rennweg leicht bewölkt 14. Oschatz stark bewölkt 19 Grad, Plauen fast wolkenlos 17, Wernigerode stark bewölkt 18 Grad und Lutherstadt-Wittenberg meldet 20 Grad. Die Vorhersage. Am Abend neben ein paar dichteren Wolken insgesamt aufgelockerter und trocken, 12 bis 17 Grad, abflauender Westwind. In der Nacht oft aufgelockert und trocken, im Bergland gebietsweise Nebel, Tiefstwerte 12 bis 6 Grad. Morgen in Sachsen-Anhalt häufig bewölkt und Richtung Norden durchziehender Regen, sonst öfter freundlich und weitgehend trocken, Höchstwerte 19 bis 23 Grad, teils böiger Südwind. Der MDR-Verkehrsdienst. A2 Richtung Berlin zwischen Kreuz Hannover-Buchholz und Lehrte, 8 Kilometer Stau nach einem Unfall, plus 45 Minuten. A4 Richtung Görlitz zwischen Kodersdorf und Grenzübergang Ludwigsdorf, 4 Kilometer Stau, plus 15 Minuten. A9 Richtung Berlin zwischen Bad Dürrenberg und Leipzig-West, Stau nach einem Unfall, plus 30 Minuten. A9 Richtung München zwischen Marktschorgast und Dreieck Bayreuth-Kulmbach, Stau wegen Bauarbeiten, hier plus 15 Minuten. A13 Richtung Dresden zwischen Schönborn und Radeburg, 3 Kilometer Stau an einer Baustelle, hier brauchen Sie 15 Minuten länger. A72 Richtung Leipzig zwischen Stolberg Nord und Kreuz Chemnitz, Stau und stockender Verkehr wegen Bauarbeiten, plus 30 Minuten. Und auf der B180 zwischen Volkstedt und Eisleben in beiden Richtungen Stau an einer Baustelle. Geblitzt wird auf der A4 in beiden Richtungen zwischen Hermsdorf Ost und Rüdersdorf und auf der A38 Richtung Leipzig am Kreuz Rippachtal. Soweit der MDR-Verkehrsdienst, 15.35 Uhr.
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0: Mit Maja Fiedler am Mikrofon. Hallo. Die Landtagswahlen in Sachsen-Anhalt und jetzt in Mecklenburg-Vorpommern sind bei der AfD geprägt von einem anderen Typ Politiker als zuvor. Welche Strategie steckt dahinter? Benjamin Großkopf analysiert die Inszenierung von Wahlkämpfen und von Wahlkämpfern.
7: Die Zeit in der Familie ist leider so rar, deswegen ist es umso schöner, wenn diese Momente da sind, wenn die Kleine auf meinen Schoß kommt und wir gemeinsam...
8: Leif Erik Holm ist Vater von 4 Kindern.
7: ...bunte Bilder ausmalen, wenn wir gemeinsam kochen. Wir kochen unheimlich gerne zusammen und essen dann...
8: Holm im AfD-Wahlkampfvideo beim Kochen, Familienessen, Spazierengehen mit Frau, Kind und Hund. Botschaft, dieser Mann mag in einer Partei mit teilweise extremen Positionen sein, ist aber vor allem einer von hier aus Mecklenburg-Vorpommern.
7: Man hatte die Freiheit, die man braucht, um groß zu werden.
8: Erinnert sich Holm, 1970 in der DDR geboren. Er setzt dabei auf ein Gefühl, auf das schon Ulrich Siegmund in Sachsen-Anhalt zielte. Wann wird es endlich wieder so, wie es zumindest in der Erinnerung früher war? Und wer könnte schon Angst haben vor diesem Mann?
9: Letztendlich ist es ja so, wenn wir einmal regieren werden, dann wird nämlich diese Angst auch fallen. Davor haben sie ja Angst.
10: Man kann den Wählern nur ganz klar sagen, die sollen sich diesen Mann anschauen. Die sollen sich in Verantwortung kommen.
8: Ein anderes Wahlkampfvideo, diesmal mit AfD-Chef Tino Chrupalla und der Erzählung, nur die anderen Parteien sollen sich vor der AfD fürchten, sonst niemand. Die steht im Kontrast zum Auftreten vieler anderer AfD-Politiker an der Spitze Alice Weidel, wie hier im Bundestag.
26: Rekordschulden, höhere Steuern und Abgaben, Deindustrialisierung, Kriegsgefahr, Migrantengewalt, Hassverbrechen gegen die Deutschen. Mehr haben die Bürger von dieser Bundesregierung.
8: 13 Jahre gibt es die AfD, erheblicher Personalverschleiß inklusive. Was lange alle einte, war die Lust am Krawall. Laut, extrem, für manche anziehend, für andere abstoßend. Kandidaten wie der frühere Radiomoderator Holm oder das Vertriebstalent Siegmund wirken anders. Meist lächelnd, selten polternd, sich darin auch vom teilweise extremen Programm ihrer Partei nicht stören lassen.
27: Nur ein kleiner Kern der AfD-Wähler ist auch sehr stark extremistisch,
8: sagt die Politiksoziologin Céline Tenet von der Freien Universität Berlin. Sie hat die Einstellungen von AfD-Wählern bei der vergangenen Bundestagswahl typologisiert. Ergebnis: etwa 20% zählen in ihrem Schema zu radikal rechten Autoritären. Der überwiegende Teil hingegen wird als mehr oder weniger hart konservativ eingeordnet. Und dort, wo die AfD so hohe Ergebnisse erzielt wie gerade in Sachsen-Anhalt, kommen die meisten Wähler nicht von anderen Parteien, sondern aus dem Lager der Nichtwähler.
27: Sie schaffen Leute, die auch nicht unbedingt sehr stark Einstellung haben, zu mobilisieren, weil diejenigen, die einfach normalerweise nicht wählen gehen, sind eher diejenigen, wofür die Politik irgendwie egal ist.
8: Politik nicht so wichtig, Verpackung dafür wahrscheinlich umso mehr. Was heißt das für das Spitzenpersonal? Selbst die oft abweisend wirkende Alice Weidel inszeniert sich inzwischen manchmal volksnah. Zwei Wahlkampfvideos aus jüngster Zeit. Weidel besteigt in einem niedersächsischen Betrieb von treibender Musik unterlegt einen Bagger.
11: Darf ich mal rübergehen? Hallo sagen? Hi!
8: Und Weidel sagt sogar Hi zu Anti-AfD-Demonstranten, geht bei einer Wahlkampfveranstaltung in Berlin freundlich auf sie zu. Das kippt allerdings schnell.
11: Die Umsetzung von Recht und Gesetz, was haben Sie denn dagegen? Was haben Sie dagegen? Kriminelle Ausländer müssen abgeschoben werden, müssen unser Land verlassen.
8: Die AfD zwischen betonter Volksnähe und polterndem Politkrawall. Eine Mischung, die zurzeit offenbar funktioniert.
0: Soweit Benjamin Großkopf. Der Klimawandel lässt das ewige Eis schmelzen, auch die Eismassen der Antarktis oder auf Grönland. Die Sommer werden zwar immer heißer, aber es kann trotzdem auch mal kühle Sommer geben, die für eine Verschnaufpause beim Abschmelzen sorgen. Das konnte man bisher jedenfalls vermuten. Jetzt aber haben Forscher herausgefunden, kühles Wetter stoppt den Eisverlust nicht. Die aufgeheizten Ozeane sind daran schuld. Einzelheiten von Robert Rönsch.
12: Seit den 1970er Jahren haben Grönland und die Antarktis 11 Billionen Tonnen Eis verloren. So viel, dass eine Fläche von Deutschlands Größe damit 31 Meter tief unter Wasser stünde. Das zeigt der längste Satellitendatensatz, der je über die beiden Eisschilde zusammengestellt wurde, ausgewertet von 37 Instituten, darunter der TU Dresden. Die Dresdner Geodäten messen aus dem All, wie sich die Schwerkraft über dem Eis verändert und damit wie viel Masse fehlt. Das Überraschende, 4/5 des Eises sind nicht geschmolzen. Die Gletscher fließen schneller ins Meer, weil warmes Ozeanwasser sie von unten angreift. Und das macht den Unterschied. Schmelze folgt dem Wetter, ein kühler Sommer bremst sie. Das Fließen aber folgt dem Ozean und der bleibt länger warm, egal wie ein einzelner Sommer war. In der Westantarktis kann sich das sogar selbst verstärken. Je weiter der Gletscher zurückweicht, desto schneller rutscht er nach, ohne dass es wärmer werden muss. Wenn man das einberechnet, fällt der schlimmste denkbare Meeresspiegelanstieg bis zum Jahr 2150 laut den Forschern mehr als doppelt so hoch aus wie in bisherigen Szenarien.
0: Soweit Robert Rönsch aus der ARD Klimaredaktion, 15.40 Uhr.
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13: Mit Jan Günther. Bayern München gegen Union Berlin. Damit startet heute der 4. Spieltag der Fußball-Bundesliga. RB Leipzig muss am Sonntag in Leverkusen ran. Die bisherige wettbewerbsübergreifende Saisonbilanz der Leipziger lautet 3 Siege, 2 Niederlagen. Frage an meinen Kollegen Thomas Kunze. Ja, wie ist so die Stimmung bei RB?
14: Naja, also gemessen an der Laune von Micho, also Martin De Michelis, dem Trainer, ist alles Dufte am Kotterweg. Der Sieg gegen Hamburg am letzten Wochenende hat natürlich geholfen. Dazu gab es eine komplette Trainingswoche, die wahrscheinlich letzte bis Weihnachten, die jetzt hinter dem Team liegt. Also da war deutliche Zuversicht zu spüren. Vielleicht auch, weil mit Gruder, Raum und Baku gleich 3 Spieler von Bundestrainer Jürgen Klopp für die Länderspielreise nominiert worden sind. Das sorgt ja auch immer für Stolz und Freude. Allerdings gibt es eben auf der Personalebene mal wieder ein paar größere Themen. Hasan Ouedraogo muss operiert werden. Das ist schon durchgesickert an der defekten Schulter. Er wird dann bis Januar fehlen. Und neben ihm fehlen ja auch noch mit Baumgartner und Rocco Reitz gleich 2 weitere Topspieler auf der 8, also in diesem offensiven Mittelfeld, auf dieser wichtigen verbindenden Position. Da muss Martin De Michelis umbauen für das Leverkusen-Spiel. Zudem hat sich Stürmer Marc Guiu, der Spanier, mit Muskelproblemen abgemeldet. Auch er wird mehrere Wochen fehlen. Zum Glück ist der Kader ja noch groß genug und auch Romulo, der Brasilianer, ist fast wieder bei 100% für den Sturm. Also für das wichtige Auswärtsspiel in der Bayer Arena wird es schon noch reichen mit einem guten Kader. Aber es ist und bleibt nun mal ein Thema. So früh in der Saison kann RB Leipzig wieder mal beim ersten Top-Gegner in der Liga nicht mit der bestmöglichen Mannschaft auflaufen. Und das ist natürlich bedauerlich.
13: Die deutschen Tennisherren spielen an diesem Wochenende in Halle-Westfalen um den Einzug in die Finalrunde des Davis Cups. Gegner im Zweitrundenduell ist Kroatien. Und für Deutschland auf dem Platz stehen wird auch Alexander Zverev, der ja gerade erst die US Open gewonnen hat und sich trotz der Belastung für eine Davis Cup Teilnahme entschied.
15: Weil wir alle in der Mannschaft älter werden und ich glaube nicht mehr viele Chancen haben, um diesen Titel auch zu gewinnen. Und ich glaube, das wäre schon trotzdem schön für die Mannschaft, für alle Mitbeteiligten, nochmal wenigstens uns die Chance zu geben. Und ja, auch wenn ich gerade von New York gekommen bin, ich glaube, ich hoffe, dass die Mannschaft stärker ist, wenn ich dabei bin. Und ja, wir haben alle dasselbe Ziel.
13: Zverev spielt morgen das erste Einzel, ihm folgt Daniel Altmaier. Das Doppel am Sonntag bestreiten Kevin Krawitz und Tim Pütz. Im Anschluss könnte es bis zu zwei weitere Einzel geben und wer als erstes drei Matches gewinnt, ist weiter. Und dann kommen wir noch zum Eishockey. Nach einer Saison in der DEL sind die Dresdner Eislöwen zurück in der DEL 2. Vor dem Saisonstart heute Abend sprach man bei den Eislöwen über sehr große Ambitionen. Susanne Böttcher.
17: Endlich ist die Sommerpause vorbei und es kann wieder losgehen.
18: Die Mannschaft ist bereit, wir hatten eine sehr, sehr gute Vorbereitung. Dementsprechend sind wir am Standort sehr, sehr euphorisiert und sehr, sehr motiviert, jetzt am Freitag gegen Kassel endlich zu starten.
17: Euphorie und Vorfreude versprüht Mike Walsdorf, Geschäftsführer der Dresdner Eislöwen, im Gespräch mit Sport im Osten. 4 Tage Trainingslager und Kennenlernen in Österreich gab es vor Saisonbeginn. Nicht nur die neuen und alten Spieler sollten sich kennenlernen, sondern auch das Trainerteam. Mit Bohuslav Bosubre wurde ein sehr DEL-2-erfahrener Trainer geholt. Der Tscheche stieg 2022 mit Frankfurt in die DEL auf, trainierte jahrelang die Dresdner DEL-2-Kontrahenten, war mit Ravensburg unter anderem 2025 Eislöwen-Gegner im Playoff-Finale. Mike Walsdorf zur Bedeutung von Bosubre.
18: Ganz wichtiger Puzzlestein, war der wichtigste ganz am Anfang, weil natürlich auch jeder Spieler fragt, wer neuer Trainer wird oder wer Trainerkandidaten sind. Und ja, deswegen war es dann relativ einfaches für einige Spieler, dann in Dresden auch zu unterschreiben.
17: 11 neue Spieler wurden geholt, 7 Spieler haben die Sachsen verlassen. Neu auch Co-Trainer Mike Nason und Rico Petteri-Luoma als Torwart und Videocoach. Und auch die Vorbereitung war vielversprechend. Die Eislöwen gewannen 5 der 7 Spiele, darunter auch das gegen den Auftaktgegner, die Kassel Huskies. Die Zielstellung scheint also klar.
18: Der Standort bietet mit der Landeshauptstadt von Sachsen, mit dem großen Einzugsgebiet, mit der Arena, mit der Infrastruktur, auch im Nachwuchs, bietet alle Möglichkeiten, ein DEL-Standort zu sein. Warum sollten wir uns alle, die jeden Tag mehr geben, als sie vielleicht sozusagen in einem anderen Beruf geben würden, nicht mit dem Ziel auseinandersetzen, Meister zu werden?
17: Sagt Mike Walsdorf, Geschäftsführer der Dresdner Eislöwen, der sich mit seinem Team übrigens über 300 Sponsoren und schon 2000 verkaufte Dauerkarten freut.
13: Ja, und außerdem heute ab 19.30 Uhr in der DEL 2 auf dem Eis Krimitschau gegen Düsseldorf und die Lausitzer Füchse gegen Landshut.
0: Jan Günther war das mit dem Sport. 15.45 Uhr ist es. Die sächsischen Schulleiter haben enttäuscht auf das Urteil zu Überstunden reagiert. Das Bundesverwaltungsgericht hatte gestern entschieden, dass die Leiter keinen Anspruch auf finanziellen Ausgleich haben. Das ist im Moment unser Top-Thema hier bei MDR aktuell. Weitere Meldungen jetzt mit Joris Bartsch.
19: Russland hat nach eigenen Angaben zahlreiche ukrainische Drohnen auf dem Weg nach Moskau abgefangen. Bürgermeister Sergei Sobjanin sprach von mehr als 350 Fluggeräten, die sich auf die Hauptstadt zubewegt hätten. Die meisten seien zerstört worden. Die Angriffe fielen mit dem Beginn der Parlamentswahl zusammen. Bei einem Schusswaffenangriff an einer Schule auf den Philippinen sind mindestens 3 Schüler getötet worden. Nach Angaben aus dem Sozialministerium wurden mehrere weitere Jugendliche verletzt, einige von ihnen schwer. Das Ministerium korrigierte vorherige Zahlen, zunächst war von 6 Toten die Rede gewesen. Das Gymnasium Bergschule in Apolda bekommt eine neue Aula, das hat der Kreistag beschlossen. Zusätzlich zur ohnehin anstehenden Generalsanierung soll ein Anbau hinzukommen, der auch als Speisesaal dienen soll. Die zusätzlichen Kosten werden auf rund 5 Millionen Euro beziffert. Der Kreis habe Aussicht auf Fördermittel. Das Wetter. Am Abend teils wolkig, teils aufgelockert und trocken, 12 bis 17 Grad. In der Nacht klar bis wolkig und trocken, stellenweise Nebel, 12 bis 6 Grad. Morgen Sonne mit einigen Wolken, nur im Norden von Sachsen-Anhalt Schauer, 19 bis 23 Grad. MDR aktuell Verkehrsdienst. A2 Richtung Berlin zwischen Kreuz Hannover-Buchholz und Lehrte, 8 Kilometer Stau nach einem Unfall, plus 45 Minuten. A4 Richtung Görlitz zwischen Kodersdorf und Grenzübergang Ludwigsdorf, 4 Kilometer Stau, plus 15 Minuten. A9 Richtung Berlin zwischen Bad Dürrenberg und Leipzig-West, Stau nach einem Unfall, hier brauchen Sie 45 Minuten länger. A9 Richtung München zwischen Markt Schorgast und Dreieck Bayreuth-Kulmbach, Stau wegen Bauarbeiten, plus 15 Minuten. A13 Richtung Dresden zwischen Schönborn und Radeburg 3 Kilometer Stau an einer Baustelle plus 15 Minuten. A72 Richtung Leipzig zwischen Stolberg Nord und Kreuz Chemnitz Stau und stockender Verkehr wegen Bauarbeiten plus 20 Minuten. Und auf der B180 zwischen Volkstedt und Eisleben in beiden Richtungen Stau an einer Baustelle. Soweit der MDR Verkehrsdienst, 15.48 Uhr.
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0: Vor mehr als 100 Jahren, da wurden in vielen unserer Wälder breite Gräben gezogen. In ihnen sollte das Wasser bei starken Regenfällen aus dem Wald herausgeleitet werden. Denn Fichten beispielsweise, die stehen überhaupt nicht gern im Feuchten. Doch diese Rinnen, die sorgten zum einen häufig dafür, dass waldabwärts gelegene Orte regelmäßig überflutet wurden. Und heute, in Zeiten zunehmender Dürreperioden, fehlt das Wasser im Wald. Deshalb hat ein Umdenken stattgefunden. Nicht mehr, wie kriegen wir das Wasser aus dem Wald, sondern wie halten wir es überhaupt drinnen im Wald? Denn nur so können wir den Wald als wichtigen CO2-Speicher erhalten. Und das würde gar nicht mal so viel kosten. Susanne Henn.
1: Spaziergang im Grötzinger Bergwald bei Karlsruhe. Links vom Weg ist eine kleine Mulde. Unauffällig, aber wichtig. Denn bei Starkregen würde das Wasser sonst den Berg ungehindert herabschießen und die unten gelegene Straße überfluten mit Wasser, das den Bäumen im Wald dann fehlt. Sogenannte Versickerungsmulden mit Zuflüssen vom Weg sorgen dafür, dass sich das Wasser in ihnen sammelt und dann langsam in den Boden eindringt. Gefördert werden die Maßnahmen von der Forstlichen Versuchs- und Forschungsanstalt Baden-Württemberg, kurz FVA. Simon Keller arbeitet dort in der Abteilung Boden und Umwelt.
16: Das Teuerste ist, die Maschine hier hinzukriegen, also dann die Baggerstunde, 100 Euro, 120 Euro und damit ist man meistens schon sehr weit bei so einer kleinen Mulde.
1: Das Ganze ist also ziemlich günstig. Meistens können diese Mulden bei Arbeiten entlang des Waldweges direkt mit ausgebaggert werden. Dass wir das Wasser im Wald halten sollten, ist eine eher jüngere Erkenntnis. Als die Wälder angelegt wurden, war das ganz anders. Rohre und Gräben sollten vor allem in flachen Wäldern dafür sorgen, dass das Wasser möglichst schnell wieder herausfließt. Damals war man überzeugt,
16: das macht den Weg kaputt, also muss es schnell weg. Das war damals auch gut, da gab es genügend Wasser, regelmäßige Niederschläge. Aber heute hat sich es halt verändert.
1: Heute gibt es durch die Erderwärmung häufiger lange Trockenphasen, die mit dafür sorgen, dass immer mehr Bäume absterben. Deshalb das Umdenken. Das Wasser soll durch viele kleine Maßnahmen, eben Mulden oder auch Gräben, in der Nähe der Wege im Wald gehalten werden, versickern und dadurch den umliegenden Bäumen zur Verfügung stehen. Damit möglichst viele Bäume Wasser bekommen, dürfen die Abstände zwischen den Mulden nicht zu groß sein. Manchmal braucht man sie schon alle 20 bis 30 Meter. Eine andere, nicht ganz so günstige Möglichkeit, Wasser im Wald zu halten, sind Rigolen, mit großen Steinen und Schotter gefüllte Gräben. Durch diese, so Dr. Heike Puhlmann, Leiterin der Abteilung Boden und Umwelt beim FVA, werden zum Beispiel Rohre unter Wegen ersetzt.
20: Die bremsen das Wasser sehr gut ab und die sind überall dort sinnvoll, wo man das Wasser nicht anderweitig versickern kann.
1: Rigolen nehmen das Fließtempo heraus und geben dem Wasser die Gelegenheit, in den Boden zu sickern. Wasser, das dann im Wald zur Verfügung steht und die Bäume gesund hält. Und das ist wichtig, denn nur gesunde Bäume können CO2 speichern und ihre Funktion im Kampf gegen den Klimawandel dauerhaft behalten.
0: Soweit der Bericht von Susanne Henn. Ein belegtes Brot, etwas Obst und ein Glas Tee. Für viele Kinder ist das mehr als nur ein Frühstück. Es ist die Grundlage für einen guten Schultag. Wie Ehrenamtliche das möglich machen und warum Unterstützung überhaupt gebraucht wird, das zeigt Sina Maisgeier an einem Beispiel aus Leipzig.
21: Morgens kurz nach 7 an der Wilhelm-Wander-Grundschule im Leipziger Zentrum Ost. Für die Kinder der Klasse 1D gibt es heute zum ersten Mal die Brotzeit, ein Frühstück vor dem Unterricht. Für Klassenlehrerin Helge Schneider ein wichtiger Start in den Tag.
22: Also mein Alltag hat mir in den letzten 10 Jahren gezeigt, in denen ich an der Schule bin, dass die Kinder früh oft im Stress in die Schule kommen, die Eltern keine Zeit haben, mit den Kindern in Ruhe zu frühstücken und dann die erste Stunde eigentlich kaum möglich ist, weil die Kinder schon nach 10 Minuten fragen, können wir was essen, können wir was essen. Es gab sogar Zeiten, wo hier die Lehrer Privatsachen mitgebracht haben, um die Kinder da Frühstück zu ermöglichen. Und jetzt ist es so, dass die Kinder hier um 7 essen gehen können. Und dann praktisch für den Unterricht gekräftigt und gestärkt sind und wir lernen können.
21: Die Initiative Brotzeit versorgt inzwischen 30 Schulen in Leipzig, Nordsachsen und im Landkreis Leipzig mit einem Frühstücksangebot vor Unterrichtsbeginn. Der gemeinnützige Verein engagiert sich seit 2009 deutschlandweit an Grund- und Förderschulen mit besonderem Unterstützungsbedarf. Dafür stehen Ehrenamtliche schon ab 6:30 in der Schule, schneiden Obst und Gemüse, belegen Brote und helfen den Kindern am Buffet.
2: Nutella-Brot.
3: Cornflakes?
2: Ja. Jetzt esse ich Wurst. Wurst liebe ich mehr als Käse. Man isst in der Schule hier, weil man früh Power braucht, um den Tag zu starten.
21: Sabine Puschner ist die stellvertretende Schulleiterin der Wilhelm-Wander-Schule. Sie koordiniert die Brotzeit seit Jahren und hofft, dass sich auch weiterhin Ehrenamtliche finden.
4: Es sind ja meistens Rentner, die da uns unterstützen, die dann mal keine Zeit mehr haben oder zu alt sind und sagen, nee, wir schaffen das jetzt nicht mehr. Und da wären wir ganz froh, wenn wir noch mehr Unterstützung kriegen würden und sich ein paar wieder melden würden, die sagen, oh ja, ich würde mich gerne mal hier für die Brotzeit engagieren und möchte noch ein bisschen was für die Allgemeinheit tun, möchte noch ein bisschen mit den Kindern arbeiten.
21: Heidi Ackermann gehört zu den Ehrenamtlichen, die an diesem Morgen das Frühstück vorbereitet haben. 2 Stunden Arbeit, die sich für sie lohnen.
5: Ist schon 2 Stunden, schon ein bisschen Stress ist das schon, ja. Also trotzdem gehe ich dann zufrieden nach Hause, aber ich gebe zu, ich bin danach froh, wenn ich zu Hause bin und mich hinsetzen kann und wieder ein bisschen ausruhen und das wieder verarbeiten. So, ja. Und bei einer Tasse Kaffee, denn das haben wir ja nicht. Ja.
21: Für Heidi Ackermann endet der Schultag schon vor der ersten Unterrichtsstunde der Kinder. Die Gewissheit, dass niemand hungrig lernen muss, nimmt sie an diesem Morgen mit nach Hause.
0: Sina Maisgeier berichtete. Hohe Spritpreise, neue Unsicherheiten bei den weltweiten Öllieferungen durch den Iran-Konflikt, Klimawandel. Selten wirkten die Zeiten drängender, vom Verbrenner auf Elektro umzusteigen. Auch in Indien. Eine Frau aus Delhi ist von einem benzinbetriebenen Roller auf ein Elektromodell umgestiegen. Was als Maßnahme zum Sparen von Benzinkosten begonnen hat, hat ja auch ein stärkeres Bewusstsein für Umweltverschmutzung und saubere Fortbewegungsmittel vermittelt. Und damit ist sie nicht allein. Der E-Fahrzeugmarkt in Indien boomt, die Rupie rollt und zwar elektrisch. Lena Bodewein.
7: Ein typischer Morgen in Delhi. Der Verkehr nimmt zu, von überall her ertönen Hupen. 2 Räder zwängen sich durch die Lücken. Nishtha Dugan bahnt sich ebenfalls ihren Weg durch das Stop and Go. Die 22-jährige Lehrerin pendelt täglich insgesamt 70 Kilometer zu der Sonderschule, an der sie lehrt, und zurück. Aber anders als die meisten anderen Verkehrsteilnehmer pendelt sie grün. Das zarte Starterpiepen ist kaum zu hören durch den Lärm der Verbrennermotoren. Er muss auch nicht laut sein, ihr elektrischer Motorroller. Sein Display zeigt ihr alles, was sie wissen muss.
23: Ich sehe, wie es hochfährt und sich einschaltet und dann liefert es alle Informationen auf einmal. Zum Beispiel die Zeitangaben und die zurückgelegte Kilometerzahl. Er verfügt über verschiedene Fahrmodi, wie zum Beispiel Eco. Im Eco-Modus kommt man 105 Kilometer weit, im Power-Modus sind es 74 Kilometer.
7: Für Nishtha liegt der Reiz auf der Hand. Sie kann zur Arbeit und zurückfahren, ohne zum Tanken anhalten zu müssen. Sie lädt den Akku über Nacht zu Hause auf.
23: Er ist umweltfreundlich und schont den Geldbeutel. Er gefällt mir wirklich viel besser als der Benziner.
7: Nur 12 Rupien, 10 Cent täglich für den Rollerstrom statt des Zehnfachen für Benzin. Nishtha ist nicht allein mit dem Umstieg auf Stromer. Im Geschäftsjahr 2025-26 wurden in Indien rund 1,4 Millionen elektrische Zweiräder verkauft. Es gibt günstig kleine Roller zu leihen, wochenweise, monatsweise. Und die Nutzerzahlen schreiben eine eigene Erfolgsgeschichte. Was treibt diesen Wandel also voran? Ein wachsendes Umweltbewusstsein, staatliche Politik oder Wirtschaftlichkeit?
24: Der Iran-Krieg und der Konflikt im Nahen Osten haben dazu geführt, dass sich die Menschen Erdgas und Elektrofahrzeugen zugewandt haben.
7: Sagt Sharif Kamar von TERI, einem Institut für Energie und Ressourcen. Er leitet die Arbeitsgruppe für Verkehr und urbane Steuerung. Wer umsteigen will, sollte beachten,
24: Elektrofahrzeuge sind in der Anschaffung noch etwas teurer. Doch über einen Zeitraum von 15 bis 20 Jahren können die Einsparungen bei Kraftstoff und Wartung diese Kosten ausgleichen.
7: Wer täglich und dabei auch mehr als 70 Kilometer fährt, für den geht die Rechnung auch früher auf.
25: It makes a lot of sense for these people to shift to electric vehicles because, as I said, the more you run an EV, the better return that it will give you back.
7: Für Nishtha hat die Kalkulation schon jetzt funktioniert. Ihren täglichen Arbeitsweg legt sie mit einem leicht handhabbaren Flitzer zurück und zahlt nur ein Zehntel der Energiekosten dafür. Und für Indien bedeutet der Boom der Elektromobilität weniger Abhängigkeit von Ölimporten und weniger Anfälligkeit gegenüber schwankenden weltweiten Kraftstoffpreisen. Und, wie Harbir, ein stolzer E-Rollerfahrer, meint:
3: Es gibt keinerlei Abgase, absolut null. Bei herkömmlichen Fahrzeugen nehmen die Emissionen zu. Sie verursachen Umweltverschmutzung. Aber hier ist das anders. Es gibt keinerlei Schadstoffausstoß.
7: Wer den Verkehr in indischen Großstädten kennt, der weiß, welche Abgaswolken über den Straßen aufsteigen. Jedes Gefährt, das keinen Verbrennermotor mehr nutzt, ist ein Gewinn. Und was den Lärm angeht, mit jedem E-Motor nimmt er weiter ab. Irgendwann einmal ist Ruhe.
21: Lena Bodewein berichtete. Wir schauen auf Wetter mit Renate Bodenburg bei uns im MDR-Wetterstudio. Renate, wo gibt's Chance auf Sonnenschein jetzt am Nachmittag?
8: Naja, also es gibt den meisten Sonnenschein im Grunde oder die meisten Auflockerungen vom Burgenlandkreis ausgehend. Dann über das östliche Thüringen. Da haben wir dann also mal so eine Zone, wo aber auch Wolken eingelagert sind. Und dann vor allem in Sachsen, im Vogtland, um die Region Leipzig und bis fast zum Elbtal und dann zur Muskauer Heide. Ist alles ein bisschen schwer zu beschreiben, aber allgemein sieht es eigentlich freundlich aus. Und die Wolken, die vielleicht hier und da noch ein bisschen dichter vertreten sind, diese Quellwolken, die werden auch im Laufe des Abends mehr und mehr an sich zusammenfallen. Die Bewölkung geht also allgemein zurück. Und auch da, wo es mal noch ein paar Tropfen rausregnet, wird es zunehmend trocken werden. Auch die Schauer werden abklingen.
21: Und die Temperaturen dazu?
8: Naja, jetzt gibt es noch Temperaturen bei so knappen 20 Grad. Eine 21 sehe ich hier zum Beispiel in Markranstädt in Leipzig. Ansonsten liegen wir ein bisschen drunter und allgemein werden wir uns einpegeln auf 14 bis 17 Grad.
21: Und Wochenende?
8: Das ist ein bisschen zweigeteilt. Temperaturmäßig morgen bis 23 Grad. Dazu haben wir Sonnenschein, im Laufe des Tages aber auch mal ein paar Wolken. Es wird weitgehend trocken bleiben, nur in der Altmark und Harz vereinzelt ein paar Schauer. Sonst am Sonntag erstmal Durchzug von Regen und am Nachmittag ein paar Chancen auf Sonne.
21: Danke, Renato. In Sachsen-Anhalt streiten nach der Wahl die Fraktionen über die Besetzung von Ausschüssen und über die Sitzordnung. Unsere Reporterin schildert uns gleich Einzelheiten zu diesen Unstimmigkeiten. Dann mit meinem Kollegen Stefan Kloss am Mikrofon. Ich wünsche Ihnen noch einen schönen Nachmittag. Sagt Tschüss, ich bin Maja Fiedler. Haben Sie noch einen schönen Tag.
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9: Um 16 Uhr mit Joris Bartsch. Die sächsischen Schulleiter haben enttäuscht auf das Urteil zu Überstunden reagiert. Das Bundesverwaltungsgericht hatte gestern entschieden, dass die Leiter keinen Anspruch auf finanziellen Ausgleich haben. Der Vorstand des sächsischen Schulleitungsverbandes Johannes Preissiger sagte dem MDR, das Urteil sende kein gutes Signal aus. Schulleiter seien schon jetzt stark belastet. Preissiger berief sich auf eine Studie, wonach die Direktoren im Schnitt 3 Stunden mehr Arbeit pro Woche leisteten. Er forderte vom sächsischen Kultusministerium die Einstellung von Assistenten, die bestimmte Aufgaben übernehmen könnten. Die EU-Kommission hat die Forderung von Bundesfinanzminister Lars Klingbeil nach einer europäischen Übergewinnsteuer vorerst abgelehnt. EU-Wirtschaftskommissar Valdis Dombrovskis sagte nach einem Finanzministertreffen in Dublin, die Länder seien selbst für ihre Steuerpolitik zuständig und könnten frei entscheiden. Klingbeil macht sich seit längerem für eine Übergewinnsteuer stark, die die Mineralölkonzerne zahlen sollen. Parallel dazu prüft die Bundesregierung Möglichkeiten, die deutschen Autofahrer zu entlasten. CDU-Generalsekretärin Franziska Hoppermann nannte gestern eine Größenordnung von 25 Cent pro Liter. Bei der Parlamentswahl in Russland hat die Opposition mehrere Verstöße beklagt. Die von der Wahl ausgeschlossene Antikriegspartei Jabloko erklärte, in vielen Städten sei Beobachtern der Zugang zu den Wahllokalen verwehrt worden. Zudem sei Druck auf Staatsangestellte ausgeübt worden, für die Regierungspartei Geeintes Russland zu stimmen. Der Kreml veröffentlichte ein Video, in dem Präsident Wladimir Putin online bei der Stimmabgabe zu sehen ist. Die Partei Geeintes Russland hat in der Duma seit über 20 Jahren eine klare Mehrheit. Der Autobauer Mercedes-Benz fordert von seinen Angestellten offenbar 3 Stunden mehr Arbeit pro Woche. Wie das Handelsblatt berichtet, wurde der Arbeitnehmerseite ein Vorschlag für eine 38-Stunden-Woche unterbreitet.

0: Modell wird bereits in der Männer-Bundesliga praktiziert. Das waren die Nachrichten. Das Wetter mit den aktuellen Temperaturen. Auf dem Brocken bedeckt 9 Grad, Chemnitz stark bewölkt 16, in Dresden bedeckt bei 18 Grad, Eisenach wolkig ebenfalls 18. In Erfurt wolkig bei 19 Grad, auf dem Fichtelberg stark bewölkt 9, in Gera stark bewölkt 19, Görlitz bedeckt 18. Halle wolkig 20 Grad, Leipzig wolkig 21, in Magdeburg bedeckt 18 Grad und in Meiningen bedeckt bei 16 Grad. Die Vorhersage: Am Abend neben ein paar dichteren Wolken insgesamt aufgelockerter und trocken, 12 bis 17 Grad, abflauender Westwind. In der Nacht oft aufgelockert und trocken, im Bergland gebietsweise Nebel, Tiefstwerte 12 bis 6 Grad. Morgen in Sachsen-Anhalt häufig bewölkt und Richtung Norden durchziehender Regen, sonst öfter freundlich und weitgehend trocken, Höchstwerte 19 bis 23 Grad und teils böiger Südwind. MDR Verkehrsdienst. A2 Richtung Berlin zwischen Kreuz Hannover-Buchholz und Lehrte, 8 Kilometer Stau nach einem Unfall, plus eine Stunde. A4 Richtung Görlitz zwischen Kodersdorf und Grenzübergang Ludwigsdorf, 4 Kilometer Stau, plus 15 Minuten. A9 Richtung Berlin zwischen Kreuz Rippachtal und Leipzig West, Stau nach einem Unfall, hier brauchen Sie 45 Minuten länger. A9 Richtung München zwischen Markt Schorgast und Dreieck Bayreuth-Kulmbach, Stau wegen Bauarbeiten, plus 10 Minuten. A13 Richtung Dresden zwischen Schönborn und Radeburg, 3 Kilometer Stau an einer Baustelle, plus 15 Minuten. A71 Richtung Sangerhausen in der Auffahrt Erfurt-Gispersleben steht ein defekter Pkw. Und A72 Richtung Leipzig zwischen Stolberg Nord und Kreuz Chemnitz, Stau und stockender Verkehr wegen Bauarbeiten, plus 15 Minuten. Geblitzt wird auf der A4 in beiden Richtungen zwischen Hermsdorf Ost und Rüdersdorf. Soweit der MDR Verkehrsdienst, 16.05 Uhr.
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2: Im Studio jetzt Stefan Kloss, ich grüße Sie herzlich. Um Verbraucher angesichts der explodierenden Preise an der Zapfsäule zu entlasten, möchte Bundesfinanzminister Lars Klingbeil eine Übergewinnsteuer für Mineralölfirmen auf europäischer Ebene einführen und forderte dafür Vorschläge von der EU-Kommission. Die hat heute aber klare Worte gefunden und dem Vorstoß vorerst eine Absage erteilt, berichtet Sarah Lopez.
3: Beim Treffen der Finanzminister in Dublin sagte EU-Wirtschaftskommissar Valdis Dombrovskis, zum jetzigen Zeitpunkt werde die Kommission keinen EU-weiten Vorschlag vorlegen. Der Kommissar verwies darauf, dass die Mitgliedstaaten hier national entscheiden könnten. Am Morgen hatte der deutsche Finanzminister Lars Klingbeil noch betont, Druck auf die EU-Kommission beim Thema Übergewinnsteuer ausüben zu wollen. Die Kommission müsse in die Puschen kommen, sagte Klingbeil, sich anstrengen und Optionen vorlegen. Vor dem Treffen hatte der deutsche Finanzminister einen Brief mit 5 weiteren europäischen Ministern geschrieben, unter anderem aus Österreich und Spanien, damit die Übergewinnsteuer in Dublin besprochen wird. Mit der könnten überproportional hohe krisenbedingte Gewinne von Mineralölkonzernen abgeschöpft werden.
2: Soweit Sarah Lopez. Tja, eine Übergewinnsteuer auf oder für Mineralölkonzerne wird es auf europäischer Ebene also kaum geben. Doch die Fahrt zur Tankstelle wird immer unbequemer, denn die Preise haben schon wieder neue Rekorde erreicht. Nehmen wir mal den Diesel. Heute Morgen im Raum Leipzig über 2,40 Euro der Liter. Das tut schon bei einem vergleichsweise kleiner Tankfüllung tut das schon weh. Aber was sollen erst die Flottenbetreiber mit ihren vielen Lkw sagen? Die Spediteure haben deshalb einen offenen Brief an den Kanzler geschrieben und drängen auf rasche Staatshilfen. Dirk Engelhardt, Vorstandssprecher des Bundesverbandes Güterverkehr, Logistik und Entsorgung, sagte heute Morgen hier bei MDR Aktuell:
4: Die gestiegenen Kraftstoffpreise machen bei so einem deutschen Mittelständler mit 50 LKWs eine Zusatzbelastung von über 1 Million Euro pro Jahr aus. Und das Geld finden wir nachher an der Supermarktkasse wieder. Das heißt, am Ende bezahlen wir es alle, wir Endverbraucher. Und wir hätten Möglichkeiten, da die Preise zu senken. Und es würde auch nicht nur bei den Transportunternehmen ankommen, sondern bei uns allen. Im Moment bezahlt der Transportunternehmer 20 Cent, wenn er einen Liter Diesel tankt an der Zapfsäule. Und er bezahlt 20 Cent pro gefahrenen Kilometer Lkw-Maut. Und die Regierung muss einfach nur den Koalitionsvertrag umsetzen. 20 Cent Entlastung, Gewerbediesel, wie das europäische Nachbarländer auch machen. Das stärkt die deutsche Wirtschaft und hilft der deutschen Transportwirtschaft auch stärker auf die Beine.
2: Ja, Dirk Engelhardt war das, Vorstandssprecher des Bundesverbandes Güterverkehr, Logistik und Entsorgung.

0: Sorgung. Die Bundesregierung will zwar, tut sich aber weiterhin schwer mit der Entscheidung, wie die Menschen bei immer weiter steigenden Spritpreisen entlastet werden sollen. Dabei lohnt ein Blick auf andere europäische Länder. Wie gehen Sie mit dem Problem um? Anne-Kathrin Mellmann sagt es uns.
1: Gern herangezogen in der deutschen Debatte wird der Preisdeckel, wie es ihn in Belgien und in Luxemburg gibt.
2: Belgien.
1: Es gilt ein staatlich festgelegter Höchstpreis für Kraftstoffe und flüssige Brennstoffe wie zum Beispiel Heizöl. Das Wirtschaftsministerium kümmert sich darum, die Höchstpreise täglich neu zu ermitteln. Eine Rolle spielen dabei unter anderem internationale Preise und eine festgelegte Marge für den Vertrieb, also die Kosten, die den Mineralölgesellschaften zum Beispiel durch Transport und Lagerung entstehen.
2: Luxemburg.
1: Den Höchstpreis für Benzin und Diesel legt auch hier der Staat fest. Darüber hinaus hat die Regierung schon im Sommer beschlossen, vorübergehend einen Teil der Mehrkosten zu übernehmen, wenn Sprit teurer wird. Das sind 5 Cent pro Liter einschließlich Mehrwertsteuer.
2: Frankreich.
1: Entlastet Berufstätige mit geringem Einkommen gezielt. Sie erhalten eine Kraftstoffpreisentschädigung von 100 Euro. Die Zahlung ist für Vielfahrer gedacht, die ihr privates Fahrzeug für berufliche Zwecke nutzen. Das sind etwa 3 Millionen Menschen. Sie müssen dafür einen Antrag stellen. Zudem erhalten bestimmte Berufsgruppen finanzielle Tankhilfen.
2: Italien.
1: Die konservative Koalition von Ministerpräsidentin Giorgia Meloni hat aktuell beschlossen, die Kfz-Steuer ab dem kommenden Jahr für Fahrzeuge abzuschaffen, die weniger als 110 PS haben. Steuern auf Sprit und Diesel hat sie bereits gesenkt.
2: Polen
1: hatte die Mehrwertsteuer auf Benzin und Diesel vorübergehend gesenkt. Zusätzlich gab es einen Preisdeckel. Aktuell will die Regierung eine Sondersteuer auf Übergewinne von Ölkonzernen durchsetzen, also eine nationale Übergewinnsteuer. Beim letzten Versuch im Sommer hatte der Präsident das Vorhaben blockiert.
0: Soweit Anne-Kathrin Mellmann. Ins Ausland. In Russland wird seit heute ein neues Parlament gewählt. Es stehen 10 Parteien zur Auswahl, doch die politische Konkurrenz bleibt begrenzt. Die oppositionelle Partei Jabloko wurde nicht zugelassen, zahlreiche ihrer Mitglieder strafrechtlich verfolgt. Beobachter erwarten keine Überraschungen bei einer Wahl, deren Ausgang weitgehend als vorgezeichnet gilt. Stefan Lark berichtet.
3: Insgesamt sind rund 110 Millionen Russinnen und Russen aufgerufen, ihre Stimme abzugeben. Gewählt wird noch bis Sonntagabend 19 Uhr mitteleuropäischer Zeit. 10 Parteien sind insgesamt zur Wahl zugelassen und sie gelten allesamt als kremlnah. Die einzige wirkliche Oppositionspartei Jabloko, die sich zum Beispiel klar gegen den Krieg in der Ukraine ausgesprochen hat, wurde von der Wahl ausgeschlossen. Angeblich habe sie gegen Regeln zur Parteienfinanzierung verstoßen. Es gab auch Festnahmen und Inhaftierungen von Parteimitgliedern. Von Jabloko sind lediglich einige Einzelkandidaten zugelassen worden. Die Wahlbeteiligung lag am Nachmittag 16 Uhr Ortszeit laut zentraler Wahlkommission bei etwas über 20%. Auch Kreml-Chef Putin hat schon abgestimmt. Er wurde in staatsnahen Medien dabei gezeigt, wie er online seine Stimme abgegeben hat. Traditionell ist in Russland aber der Sonntag der Tag, an dem die meisten Menschen zur Wahl gehen. Abstimmen kann man entweder elektronisch per Briefwahl oder in den Wahllokalen vor Ort. Diese Wahl ist ja die erste Parlamentswahl seit Beginn des russischen Angriffskriegs gegen die Ukraine. In Regionen der Schwarzmeerküste in Russland, wie beispielsweise in Sotschi, mussten zeitweilig Wahllokale wegen ukrainischer Drohnenangriffe schließen, konnten dann aber wieder geöffnet werden. Auch wenn internationale Wahlbeobachter der OSZE fehlen, es gibt Beobachter, beispielsweise der Parteien oder regierungsnahe Organisationen, und offenbar ist es bereits zu Unregelmäßigkeiten bei dieser Wahl gekommen. Dies berichten unabhängige Medien aus dem Exil. So seien zum Beispiel einigen Beobachtern der Kommunisten oder auch von Jabloko der Zugang zu den Wahllokalen verwehrt worden. Auch hätten in einem Moskauer Bezirk nicht alle Wähler ihre Stimmzettel bekommen, da sie elektronisch hätten abstimmen müssen.
0: Soweit diese Informationen von Stefan Lark. Tja, in Sachsen-Anhalt ist die Wahl vorbei. Der neue Landtag muss sich konstituieren. Normalerweise ist das mehr oder weniger geräuschlos, aber nicht nach dieser Wahl. Die eben erst neu gebildeten Fraktionen streiten schon vor der konstituierenden Sitzung. Es geht um die Sitzordnung im Plenarsaal und um die Besetzung der Ausschüsse. Sabine Falk-Bartz ist Reporterin beim MDR in Magdeburg und hat Informationen aus dem Landtag. Zunächst erklärt sie mal, worüber da eigentlich gestritten wird.
4: Jede Fraktion im Landtag hat einen parlamentarischen Geschäftsführer, der oder die quasi die Sitzungs- und Verwaltungsabläufe koordiniert. Und jetzt haben sie sich diese Woche zu einem Vorältestenrat getroffen, um eben diese konstituierende Sitzung zu organisieren und eben Punkte wie Sitzordnung im Landtag oder die Verteilung in den Ausschüssen festzulegen. Schon jetzt, so sagen die Teilnehmer der Runde, versucht die AfD zu dominieren, denn bei den Ausschüssen, das sind die Fachgremien, in denen zum Beispiel Gesetze vorbereitet werden, will sie eine Besetzung von 12 Abgeordneten haben. Hätte für die AfD den Vorteil, dass sie mit 6 Sitzen immer eine Pattsituation hervorrufen und blockieren könnte. Die Vertreter von CDU, SPD, Grünen und Linken, die sehen das naturgemäß anders. Sie wollen 11 Abgeordnete pro Ausschuss, um hier auch Politik mitgestalten zu können. Und das BSW habe sich bei der Diskussion sehr zurückgehalten, hieß es. Manchem Teilnehmer erschien es sogar so, als wäre dahinter den Kulissen schon eine Verabredung getroffen worden. Und das sei auch noch gesagt, jetzt prüft der juristische Beratungsdienst im Landtag das Ergebnis, wird Ende nächster Woche erwartet.
0: Und was passiert, wenn man sich nicht einigen kann über die Zahl der Ausschussmitglieder?
4: Anstreben einige Fraktionen, das hörten wir aus der Runde, den Klageweg vorm Landesverfassungsgericht an.
0: Streit gibt es aber nicht nur über die Ausschüsse, sondern auch über die Sitzordnung im Landtag.
4: Da geht es um Bilder. Die AfD, so hieß es von Teilnehmern gegenüber dem MDR, möchte gern ihre Fraktion in die Mitte des Landtages setzen. Bislang saßen sie ja rechts. Die Grünen sollen zum Beispiel jetzt ganz nach rechts. Und dann würde also die Partei, die der Verfassungsschutz hier im Land immer noch als gesichert rechtsextremistisch einstuft, sich in der Mitte und alle anderen am Rand platzieren. Und Nebeneffekt, die Fraktion würde dem Rednerpult direkt gegenüber sitzen. Und mit Blick auf die letzte Legislatur und dem Auftreten der AfD gegenüber Rednern anderer Fraktionen gibt es jetzt schon Befürchtungen. Denn das Reinrufen und zum Teil aggressive Verhalten, was wir da sehen konnten, oft auch gegenüber weiblichen Abgeordneten aus der männerdominierten AfD, das haben die Abgeordneten von links bis Mitte noch in sehr schlechter Erinnerung. Und, das sei vielleicht auch noch erwähnt, außerdem sollen die Fraktionen wie Grüne, SPD und Linke ganz aus dem Landtagsgebäude ausziehen. Die Linken sind jetzt schon außerhalb aus Baugründen. So stellt sich die AfD das gerade vor, hieß es von Teilnehmern aus dieser vorältesten Ratsrunde.
0: Im neuen Landtag wird also schon mal heftig diskutiert. Gesucht wird aber auch eine neue Landesregierung und dafür muss der Landtag auch einen Ministerpräsidenten wählen. Wann soll das stattfinden?
4: Die Ministerpräsidentenwahl, so heißt es gegenüber dem MDR, die soll im November stattfinden. Aber das werden wir dann sehen. Jetzt muss erstmal das Parlament ins Laufen kommen.
0: Sabine Falk-Barz war das, meine Kollegin beim MDR in Magdeburg. Damit ist es 16.15 Uhr, 16:15 an diesem Freitag. Sie hören MDR aktuell, das Nachrichtenradio, und das ist unser Top-Thema zur Stunde. Die sächsischen Schulleiter haben enttäuscht auf das Urteil zu Überstunden reagiert. Das Bundesverwaltungsgericht hatte gestern hier in Leipzig entschieden, dass die Leiter keinen Anspruch auf finanziellen Ausgleich haben. Weitere Meldungen jetzt mit Joris Bartsch.
5: In den vergangenen Tagen sind im Jemen mehr als 100.000 Menschen vor Gewalt geflohen. Nach UN-Angaben haben Kämpfe an der Westküste die Vertreibungen ausgelöst. Per Boot seien über den Golf von Aden inzwischen rund 3.000 Menschen in Djibouti angekommen. In Thüringen sind die Preisunterschiede für Bauland enorm. Wie das Statistische Landesamt mitteilte, lagen die Kosten im vergangenen Jahr im Schnitt bei knapp 79 Euro pro Quadratmeter. Am teuersten war Jena mit rund 457 Euro, gefolgt von Erfurt und Weimar. Zu den günstigsten Regionen gehörten Suhl und der Landkreis Hildburghausen. In Aue-Bad Schlema hat das 33. Europäische Blasmusikfestival begonnen. Nach Angaben der Veranstalter nehmen daran rund 450 Musiker aus 8 Ländern teil. Bis zum Sonntag werden zu den Konzerten rund 10.000 Besucher erwartet. Das Wetter. Am Abend teils wolkig, teils aufgelockert und trocken, 12 bis 17 Grad. In der Nacht klar bis wolkig und trocken, stellenweise Nebel, 12 bis 6 Grad. Morgen Sonne mit einigen Wolken, nur im Norden von Sachsen-Anhalt Schauer, 19 bis 23 Grad. MDR aktuell Verkehrsdienst. A2 Richtung Berlin zwischen Kreuz Hannover-Buchholz und Lehrte, 8 Kilometer Stau nach einem Unfall, plus 45 Minuten. Vorsicht auf der A4 Frankfurt Richtung Dresden, zwischen Dreieck Nossen und Wilsdruff befindet sich eine ungesicherte Unfallstelle. A4 Richtung Görlitz zwischen Kodersdorf und Grenzübergang Ludwigsdorf, 4 Kilometer Stau, plus 20 Minuten. A4 Richtung Frankfurt zwischen Gerstungen und Wildeck Obersuhl ist die rechte Fahrspur durch ein defektes Fahrzeug blockiert. A9 Richtung Berlin zwischen Kreuz Rippachtal und Leipzig West, Stau nach einem Unfall, plus 30 Minuten. A9 Richtung München zwischen Markt Schorgast und Dreieck Bayreuth-Kulmbach, Stau wegen Bauarbeiten, plus 15 Minuten. A13 Berlin-Dresden zwischen Schönborn und Radeburg in beiden Richtungen Stau wegen Bauarbeiten plus 10 Minuten. Und A72 Richtung Leipzig zwischen Stolberg Nord und Kreuz Chemnitz Stau und stockender Verkehr wegen Bauarbeiten hier plus 15 Minuten. Geblitzt wird auf der A4 in beiden Richtungen zwischen Hermsdorf Ost und Rüdersdorf und auf der A14 Richtung Magdeburg zwischen Halle-Trotha und Löbe-Jün. Soweit der MDR Verkehrsdienst, 16.18 Uhr.
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0: In Dänemark wurde heute eine Lagerstätte für Kohlendioxid im Boden der Nordsee offiziell in Betrieb genommen. Flüssiges CO2 soll dort in fast 2 Kilometern Tiefe im Meeresgrund gespeichert werden. Die Idee, schädliche Treibhausgase im Boden verschwinden zu lassen, nennt sich Carbon Capture and Storage, kurz CCS, also CO2-Abscheidung und Einlagerung. Vor der Eröffnung der Lagerstätte wurde die Anlage schon 3 Jahre getestet. Margareta Holzreiter aus der ARD Klimaredaktion. Was ist das für eine Anlage in Dänemark, die der dänische König da heute höchstpersönlich miteröffnet hat?
7: Ja, laut den Betreibern geht es um die erste Speicherstätte in der EU, in der im industriellen Maßstab CO2 gespeichert werden kann. Als CO2-Endlager sozusagen dient ein leer gepumptes Ölfeld vor der Küste der dänischen Hafenstadt Esbjerg. Verflüssigtes CO2 wird dort fast 2 Kilometer unter den Meeresgrund gebracht und eingelagert. Im Testbetrieb hat das seit 2023 schon funktioniert, allerdings nur mit kleinen Mengen. Jetzt, wo der Regelbetrieb anläuft, sollen es bis zu 400.000 Tonnen CO2 pro Jahr werden. Das CO2 stammt aktuell vor allem aus dänischen Biogasanlagen. Langfristig will man mithilfe von weiteren Speicherorten mindestens das Zehnfache an CO2 einlagern können. Das Maximalszenario von 8 Millionen Tonnen CO2 entspricht dabei ungefähr dem, was die Bewohnerinnen und Bewohner von Frankfurt am Main rein rechnerisch in einem Jahr ausstoßen. Aus Sicht von Fachleuten ist das immer noch wenig.
0: Wie weit sind wir in Deutschland mit dieser Technologie?
7: Von CO2-Speicherung im industriellen Stil sind wir noch weit entfernt. Immerhin haben wir seit letztem Jahr ein Gesetz, das Kohlendioxid-Speicherung- und Transportgesetz, das die unterirdische Speicherung bei uns rechtlich möglich macht. Das ist auch wichtig, weil wir bis 2045 klimaneutral werden möchten, es aber eben Industrien gibt, in denen Emissionen sich wohl nie so ganz vermeiden lassen werden. Bis wir aber eigene CCS-Anlagen an den Start gebracht haben, wird es noch dauern, sagen Fachleute. Dr. Florian Grob vom Öko-Institut hält selbst einen Beginn der Speicherung in der deutschen Nordsee im Jahr 2035 für ambitioniert. Er schätzt, dass es schon mehrere Jahre dauern wird, allein nur die Transportwege aufzubauen. In der Zwischenzeit könnten deutsche Industriebetriebe aber Kunden bei der dänischen Anlage werden. Darauf hoffen zumindest die Betreiber in Dänemark.
0: Soweit Margareta Holzreiter aus der ARD Klimaredaktion. In den USA fordern Tech-Unternehmen, die Entwicklung von künstlicher Intelligenz zu verlangsamen, aus Sorge davor, die Menschheit könne in Gefahr geraten, wenn KI sich nicht mehr kontrollieren lässt. Allerdings befinden sich die USA im Wettbewerb mit China um die KI-Vorherrschaft. Würde die Volksrepublik einwilligen, die Entwicklung zu bremsen? Und welche Kontrollen gibt es dort? Jörg Endres berichtet.
8: Glitzernde Fassaden im Zentrum von Shanghai, Zeichen des rasanten Fortschritts der vergangenen Jahrzehnte in China. Die kommunistische Führung setzt inzwischen auf künstliche Intelligenz, um den Aufstieg voranzutreiben. Chinesische KI-Modelle belegen im weltweiten Ranking mit die vorderen Plätze, auch wenn sie nicht an die Top-Modelle aus den USA heranreichen. KI in China ein Zukunftsversprechen für eine oft technikbegeisterte Bevölkerung. Die Menschen im Zentrum von Shanghai, die sich äußern wollen, sehen zwar auch Probleme, aber keine existenzielle Bedrohung, wie sie in den USA diskutiert wird.
9: Ich denke, wir werden lernen, die negativen Effekte zu minimieren, damit die positiven der Menschheit dienen und das Leben leichter machen. Risiken können nicht ausgeschlossen werden, zum Beispiel wenn KI Gesichter kopiert und Menschen damit betrogen werden. Das ist eine Bedrohung, aber ich denke, dass die Entwickler und die Regierung neue Regelungen finden werden.
8: Tatsächlich hat Chinas Behörde für Sicherheit im Internet, die auch für Zensur zuständig ist, Vorgaben verschärft, etwa für sogenannte KI-Agenten, die zum Beispiel selbstständig Mails beantworten können. Chinesische Sprachmodelle sind zensiert. Wer sie im Land benutzt, erhält auf politisch sensible Themen keine Antwort. Behörden kontrollieren, ob eine Gefahr für die Partei und, wie es heißt, die soziale Stabilität besteht. Dabei reicht ein grobes Regelwerk, denn die Partei steht über den Gerichten. Klagen von Unternehmen muss sie nicht fürchten.
10: Die Regulierung funktioniert immer nach dem gleichen Prinzip, nämlich es gibt eine Registrierungspflicht. Man muss also die Algorithmen offenlegen, die man verwendet, und der Regierung sozusagen melden, das ist das, was wir machen. Und die Regierung kann dann halt sagen, ja, das ist okay oder nein, das ist nicht okay.
8: Sagt Antonia Hmaidi, die sich am Mercator-Institut für China-Studien mit KI-Entwicklung beschäftigt. Dennoch sind auch schon chinesische Modelle aus Testumgebungen ausgebrochen. Zuletzt landeten offenbar sensible Daten des chinesischen Militärs auf US-Servern, weil die chinesische KI schwierige Aufgaben an die Modelle in den USA weiterreichte. Das Ministerium für Staatssicherheit warnt vor wachsenden Gefahren. Als eine der Hauptbedrohungen sieht es jedoch keine KI, die sich selbstständig macht, sondern hochentwickelte künstliche Intelligenz in den Händen von so wörtlich feindlichen Kräften. Führende Modelle von US-Tech-Firmen könnten als Waffe eingesetzt werden, so heißt es, um Sicherheitslücken im Internet auszunutzen. Dort ist China verwundbar, der Alltag ist von Internetdiensten geprägt, bezahlt wird fast nur noch per App, von der Stromrechnung bis zu Behördenkontakten, vieles erledigen die Bürger digital. KI gilt als strategisch wichtig, für chinesische KI-Experten können deshalb Reisebeschränkungen erlassen werden. Das Misstrauen zwischen den USA und China sitzt tief. Dass sie sich einigen könnten, die Entwicklung zu verlangsamen, hält Antonia Hmaidi für unwahrscheinlich. Höchstens,
10: dass wir da eine Verschiebung dazu sehen, wann, wie schnell Modelle veröffentlicht werden und dass das eine der Leitplanken sozusagen sein könnte. Aber die beiden Regierungen werden sich aus meiner Sicht nicht beschränken lassen darin, sich da weiterzuentwickeln. Nur vielleicht darin, sie sofort zu verwenden.
8: Die USA und China haben einen gemeinsamen Gesprächskanal für KI-Gefahren beim Besuch von US-Präsident Trump in Peking vereinbart. Beim Gegenbesuch von Staats- und Parteichef Xi Jinping in Washington kommende Woche dürfte das Thema mit auf der Agenda stehen.
0: Soweit der Bericht von Jörg Endres.

0: Wissenschaftler beschäftigen sich ausführlich mit der Frage, wie wir andere sehen und wie andere uns sehen. Dabei geht es immer wieder um Missverständnisse. Allerdings könnte es sein, dass selbst die missverständlich sind. Darauf zumindest deutet eine neue Studie aus Berlin hin. Verwendet wird darin der wissenschaftliche Begriff Bias, also Verzerrung. Jonas Arendt aus der ARD-Wissenschaftsredaktion hat mit der Autorin gesprochen.
1: Fehlurteil, Missverständnis, falsche Heuristik. Den Begriff Bias ins Deutsche zu übersetzen, allein das ist schwer genug, sagt selbst Rebecca Schaumburg, die zum Thema an der European School of Management and Technology in Berlin forscht.
2: So this would be something, there's a ground truth, but yet you are perceiving it in a way or interpreting it in a way that's
1: Grundannahmen falsch auslegen, das ist ein Bias. Nur die Forschung zu Biases, auch die könnte falsch sein. Das hat Schaumburg mit einem Kollegen aus den USA festgestellt.
2: Turns out the literature would say, like,
3: wir gehen davon aus, dass wir Menschen uns gegenseitig mehr für schlechtes Verhalten verurteilen, als wir es wirklich tun. Andererseits gehen wir auch davon aus, dass wir nicht so viel Lob bekommen wie verdient. Eine nette Botschaft, aber sie könnte nicht stimmen.
1: 13 Experimente hat Schaumburg durchgeführt, um ein Problem der psychologischen Forschung aufzuzeigen. Diese Versuche reichten von ganz konkreten Situationen wie: Stell dir vor, du versprichst, ein Paket für deinen Nachbarn anzunehmen und du machst es nicht. Was denkst du selbst, was denkt dein Nachbar? Bis hin zu eher abstrakten Fragen wie: Wenn du eine Nuss bist, die auf den Kopf eines Frosches fällt, was denkt der Frosch, was die Nuss? Trotz der unterschiedlichen Situationen waren die Antworten ähnlich. Grund dafür seien soziale Normen, Antwortdruck.
3: Es kann sein, dass die eigenen Vorstellungen sich einfach den sozialen Normen anpassen. Was wir aber sehen, ist, dass soziale Normen das Verhalten bestimmen.
1: Was Schaumburg kritisiert, sind die Implikationen, die die sozialpsychologische Forschung seit Jahren ableitet. Denn diese Implikationen, die wir regelmäßig in Psychoratgebern lesen können, sind wohl nur schwer haltbar. Sowas wie: Sag nicht so oft Entschuldigung, das könnte ja beim Gegenüber als Schwäche ausgelegt werden. Bitte mutiger um etwas, das könnte stark wirken. Schaumburg sagt, diese Ratschläge seien nicht gewiss.
3: Kümmere dich nicht darum, wie andere dich sehen. Also, das könnte etwas sein, was sich lohnt, aber es gibt keine Daten, die das unterstützen. Zumindest nicht in einem Rahmen, wie es Psychologen meinten.
1: Floskelige Handlungsanweisungen könnten sinnvoll sein, aber vielleicht auch nicht.
2: That could be good advice. We just don't know.
0: Soweit diese Stimme im Bericht von Jonas Arendt. Ja, sie sagte, what we don't know. Aber was wir jetzt wissen wollen, ist natürlich, wie das Wetter aussieht in Mitteldeutschland. Und das sagt uns Renato Bodenburg. Hallo Renato.
4: Ja, hallo Stefan.
0: Ja, wie sieht's aus heute Nachmittag oder am Abend dann, besser gesagt?
4: Es sieht zum Teil schon recht freundlich aus. Ich sage auch bewusst zum Teil schon, weil sich das jetzt noch weiter fortsetzen wird. Wir haben jetzt über den Nachmittag hinweg teilweise auch recht dichte Quellwolken mal bekommen. Im Bereich des Thüringer Beckens, das Eichsfeld ist zum Teil mit dabei. Dann die Altmark. Wir haben in Wittenberg jetzt gerade noch dichte Wolken und hier und da mal so ein paar diese Quellwolkenfelder, die da am Himmel hängen. Aber allgemein ist es doch recht freundlich und aufgelockert und auch trocken. Nur dort, wo es eben ein bisschen dichter ist, und das ist jetzt gerade die Altmark und der Raum um Wittenberg, da sind mal so ein paar wenige Tropfen, die dort rausfallen. Die werden sich aber auch bald erledigt haben. Und wie gesagt, diese Quellbewölkung geht weiter zurück. Somit haben wir es dann am Abend weiterhin freundlich bei 14 bis 17 Grad.
0: Okay, schauen wir auf die Nacht. Wird es da schon kalt, vor allem im Gebirge? Und dann mal einen Blick auf morgen, auf den Samstag?
4: Also die Berge haben dann Werte bis 6 Grad allgemein, sonst die Spanne 12 bis 7 Grad. Weil es dann natürlich kühler wird, gibt es dann in den Morgenstunden auch zum Teil ein bisschen Nebel, vorrangig in den Berglagen. Es wird aber weiter auflockern und zum Teil auch klar durch die Nacht gehen. Somit bleibt es dann natürlich trocken. Und morgen sieht es dann so aus, dass wir im Grunde genommen eine ganze Menge an Sonnenschein haben, aber auch ein paar Wolken, die mitmischen werden, vor allem Richtung Norden auch mal ein bisschen dichter. Also gerade so Sachsen-Anhalt ist dort mit dabei. Da wird es wahrscheinlich bis zum Burgenlandkreis nur die meiste Sonne geben. Sonst sieht es eher ein bisschen grauer aus. Und zwischen Harz und Altmark vereinzelt auch ein bisschen Regen. Sonst bleibt es trocken. Der Regen wird uns dann aber am Sonntag überqueren. Da gibt es ein Regengebiet, was erstmal von Nord nach Süd durchzieht. Im Laufe des Nachmittags über Sachsen raus. Dahinter gibt es Auflockerungen, aber noch einzelne Schauer.
0: Alles klar, vielen Dank. Das war Renato Bodenburg aus unserem Wetterstudio. Verteidigungsminister Pistorius hat heute den ersten F-35 Tarnkappenbomber für Deutschland in Empfang genommen in den USA. Mehr dazu nach den Nachrichten. Und es heißt wie immer freitags bei uns Inside Mitteldeutschland. Unsere Landeskorrespondenten berichten aus Sachsen und Thüringen.
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6: Um 16.30 Uhr mit Joris Bartsch. Die sächsischen Schulleiter haben enttäuscht auf das Urteil zu Überstunden reagiert. Das Bundesverwaltungsgericht hatte gestern entschieden, dass die Leiter keinen Anspruch auf finanziellen Ausgleich haben. Der Vorstand des Sächsischen Schulleitungsverbandes Johannes Preissiger sagte dem MDR, das Urteil sende kein gutes Signal aus. Schulleiter seien schon jetzt stark belastet. Preissiger berief sich auf eine Studie, wonach die Direktoren im Schnitt 3 Stunden mehr Arbeit pro Woche leisteten. Er forderte vom Sächsischen Kultusministerium die Einstellung von Assistenten, die bestimmte Aufgaben übernehmen könnten. Das russische Generalkonsulat in Bonn ist seit heute offiziell geschlossen. Mit der entsprechenden Anordnung reagiert die Bundesregierung auf die mutmaßliche Beteiligung Russlands an der Drohnenattacke auf dem Flughafen Leipzig-Halle. Mit dem Wegfall des Generalkonsulats verlieren russische Staatsbürger aus der Region die Möglichkeit, an der laufenden Parlamentswahl in ihrem Heimatland teilzunehmen. Ihre Visa-Angelegenheiten können sie künftig nur noch in der russischen Botschaft in Berlin erledigen. Bei der Explosion einer Autobombe sind in Pakistan mindestens 16 Menschen ums Leben gekommen. Nach Polizeiangaben wurden Dutzende weitere Menschen verletzt. Ein mit Sprengstoff beladenes Fahrzeug habe das Tor einer Polizeizentrale gerammt und sei explodiert. Auch eine Moschee auf dem Gelände sei beschädigt worden. Dort sei gerade das Freitagsgebet abgehalten worden. Bisher habe sich noch niemand zu dem Angriff bekannt. In der Region sind die Terrormiliz Islamischer Staat und die pakistanischen Taliban aktiv. An den Hochschulen in Sachsen-Anhalt hat es im vergangenen Prüfungsjahr die meisten Lehramtsabschlüsse seit 2010 gegeben. Laut Statistischem Landesamt haben insgesamt 527 Studenten ihre Prüfungen erfolgreich abgeschlossen. Lehramtsstudiengänge bieten in Sachsen-Anhalt die Universitäten Halle-Wittenberg und Magdeburg sowie die Kunsthochschule Burg-Giebichenstein an. Der Sächsische Kinderschutzpreis Sterntaler geht in diesem Jahr an das Leipziger Projekt Miteinander. Die Auszeichnung wird vom Kinderschutzbund und vom Sächsischen Integrationsbeauftragten vergeben und ist mit 3.000 Euro dotiert. Das Leipziger Projekt unterstützt Familien beim Zugang zu Hilfsangeboten, bietet Kindern geschützte Spielmöglichkeiten und schult Eltern. Seit Beginn des Angebots im Jahr 2020 sind bereits rund 300 Menschen begleitet worden. Das waren die Nachrichten. Das Wetter mit den aktuellen Temperaturen. Atern stark bewölkt 20 Grad, in Dresden bedeckt 18, Eisenach stark bewölkt 17, Erfurt leicht bewölkt 18 Grad, in Gardelegen stark bewölkt bei 18 Grad, Hoyerswerda wolkig 19, Magdeburg bedeckt 19, in Neuhaus am Rennweg stark bewölkt 13 Grad, Oschatz wolkig und dunstig 19 Grad, Plauen leicht bewölkt 18, Wernigerode bedeckt bei 18 Grad und Lutherstadt-Wittenberg meldet 20 Grad. Die Vorhersage. Am Abend neben ein paar dichteren Wolken insgesamt aufgelockerter und trocken, 12 bis 17 Grad und abflauender Westwind. In der Nacht oft aufgelockert und trocken, im Bergland gebietsweise Nebel, Tiefstwerte 12 bis 6 Grad. Morgen Sonne mit einigen Wolken, nur im Norden von Sachsen-Anhalt Schauer, 19 bis 23 Grad und teils böiger Südwind. MDR Verkehrsdienst. A2 Richtung Berlin zwischen Kreuz Hannover-Buchholz und Lehrte, 8 Kilometer Stau nach einem Unfall, hier brauchen Sie 45 Minuten länger. A4 Frankfurt Richtung Dresden zwischen Dreieck Nossen und Wilsdruff, stockender Verkehr nach einem Unfall. A4 Richtung Frankfurt zwischen Wildeck-Obersuhl und Wildeck-Hönebach steht ein defektes Fahrzeug auf der rechten Fahrspur. A9 Richtung Berlin zwischen Kreuz Rippachtal und Leipzig West, Stau nach einem Unfall, plus 30 Minuten. A9 Richtung München zwischen Markt Schorgast und Dreieck Bayreuth-Kulmbach, Stau wegen Bauarbeiten, hier plus 10 Minuten. Und A72 Richtung Leipzig zwischen Stolberg Nord und Kreuz Chemnitz, Stau und stockender Verkehr wegen Bauarbeiten, plus 15 Minuten. Geblitzt wird auf der A4 in beiden Richtungen zwischen Hermsdorf Ost und Rüdersdorf und auf der A14 Richtung Magdeburg zwischen Halle-Trotha und Löbe-Jün. Soweit der MDR Verkehrsdienst, 16.34 Uhr.
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0: Da Das US-Rüstungsunternehmen Lockheed Martin liefert das erste Kampfflugzeug vom Typ F-35 an Deutschland aus. Heute nimmt Verteidigungsminister Pistorius an der Übergabezeremonie in den USA teil. Deutschland hat insgesamt 35 Tarnkappenjets bestellt und die F-35 ist eines der modernsten Kampfflugzeuge der Welt. Über die Bedeutung des Kampfjets für Deutschland spreche ich mit Christian Mölling, Direktor der Denkfabrik Edina. Die Denkfabrik analysiert unter anderem die sicherheitspolitischen Herausforderungen Europas. Guten Tag, Herr Mölling.
7: Hallo, guten Tag. Ich grüße Herr Kloß.
0: Herr, Deutschland hat insgesamt 35 F-35 Kampfjets in den USA bestellt. Das erste wird heute ausgeliefert. Bisher ist die Bundeswehr mit den Tornados ja ganz gut, auch im Wortsinne, geflogen. Warum jetzt die F-35?
7: Na, der Tornado ist schon sehr lange sehr alt. Den halten wir zurzeit noch künstlich am Leben. Das ist sehr teuer und der ist dementsprechend auch kein modernes Flugzeug mehr. Wir haben ja zwischendurch für einige Aufgaben, die Luftwaffe wahrnimmt, schon den Eurofighter gekauft. Aber wir brauchen ein neues Flugzeug, das zugelassen ist, um mit den Amerikanern zusammen die nukleare Teilhabe zu machen. Das heißt also Nuklearwaffen zu verbringen. Und das kann der Eurofighter nicht. Deswegen hat sich Deutschland entschieden, nach langem Hin und Her die F-35 zu kaufen.
0: Mhm. Und die F-35 gilt als das modernste Kampfflugzeug der Welt wegen seiner speziellen Form. Und Außenbeschichtung ist die Maschine für gegnerisches Radar nur schwer zu entdecken. Die F-35, muss man auch sagen, ist aber auch mit das teuerste Kampfflugzeug der Welt. Deutschland zahlt, glaube ich, rund 286 Millionen Euro pro Maschine. Hätte Deutschland nicht auch woanders, sage ich mal, Flugzeuge bestellen können, zum Beispiel in Schweden? Dort kostet wohl, glaube ich, so ein Kampfjet nur in Anführungsstrichen 146 Millionen Euro.
7: Das stimmt. Der kann bloß nicht das Gleiche. Ich glaube, das ist der wesentliche Unterschied. Man macht sich da, weil Leute dann irgendwelche Zahlen hintereinander rein und Flugzeuge aufzählen, die halt nicht das Gleiche können, macht man sich die Illusion. Das ist so ein bisschen so, als ob sie, naja, bleiben wir mal bei den Autos, die ja immer noch jeder im Kopf hat, als ob sie einen VW Polo mit einem Mercedes vergleichen. Ne? Ich glaube, das macht es vielleicht, oder wenn sie, vielleicht ist das sogar noch besser, wenn sie einen Verbrenner mit einem Elektrofahrzeug vergleichen. Das sind zwei Dinge, die können sie miteinander vergleichen, sind aber auf alle Fälle das Gleiche. Die können sehr viele unterschiedliche Dinge. Und die F-35 ist tatsächlich einfach eine Generation weiter als der Eurofighter.
0: Mhm. Der Kauf der F-35 war ja 2022 aufgrund des russischen Angriffskrieges gegen die Ukraine beschlossen worden. Die Umweltorganisation Greenpeace hatte aber vor dem Kauf gewarnt, das sei eine Fehlinvestition. Wie sehen Sie solche Einwände?
7: Das ist ja erstmal nur eine Aussage. Ich weiß nicht, was der Einwand von Greenpeace damals gewesen ist, warum man das nicht machen sollte. Die Aufgabe war relativ klar und das Problem ist, dass die Europäer und die Deutschen sich so lange Zeit gelassen haben mit der Auswahl einer Nachfolge für den Tornado. Das hat was damit zu tun, dass eben der Tornado das Flugzeug war, mit dem wir in der nuklearen Teilhabe gewesen sind. Das ist irgendwann völlig klar, aber man kann nur noch ein amerikanisches Flugzeug nehmen. Und dementsprechend wurde es jetzt auf einmal knapp. Das hat gar nicht so viel mit dem Ukraine-Krieg zu tun, sondern damit, dass uns sonst die Flugzeuge vom Himmel gefallen wären.
0: Die F-35 ist ja sozusagen eine, man kann sagen, fliegende Softwaremaschine. Also die braucht immer wieder neue Updates aus den USA, glaube ich. Macht sich Deutschland damit nicht dauerhaft auch militärisch abhängig von Washington?
7: Deutschland macht sich in jedem Fall, oder jeder macht sich abhängig in dem Augenblick, in dem er bei irgendjemandem anders kauft. Das ist klar. Oder sie machen sich von ihrer eigenen Industrie abhängig. Das gehört auch mit dazu. Ich glaube, der Fehler, den Deutschland gemacht hat, ist, dass Deutschland sich hier auf die amerikanischen Zusagen verlassen hat und deswegen nach meinem Kenntnisstand ein sehr günstiges Paket gekauft hat, wo eben die Software-Updates immer aus den USA kommen und man selber keine Veränderungen an dem Flugzeug machen kann. Das kann man natürlich ändern. Die Frage ist letztendlich relativ einfach. Wie viel Vertrauen habe ich in die amerikanische Industrie, dass sie, auch wenn ich einen amerikanischen Präsidenten Trump habe, der mich als Deutschland vielleicht nicht so sehr mag, wie lange liefert die amerikanische Industrie mir gegenüber eigentlich? Und wie viel Autonomie kann ich mir zusätzlich eigentlich erkaufen? Das ist, glaube ich, die große Frage, die sich Deutschland stellen muss. Und womit man auch über die derzeitige Diskussion, die dann immer wieder aufflammt, es gäbe einen Killswitch und die Amerikaner könnten das Flugzeug stilllegen, glaube ich, darüber hinauskommen kann.
0: Killswitch, das müssen wir nochmal erklären. Das bedeutet, dass...
7: Genau, dass das Flugzeug sozusagen von heute auf morgen abgeschaltet werden könnte. Und das ist, die Meinungen gehen hin und her oder die Aussagen gehen hin und her, ob es wirklich möglich ist oder nicht. Wir sehen, dass andere Länder offensichtlich andere Vereinbarungen mit den USA und dem Hersteller getroffen haben, sodass sie in der Lage sind, sehr viel mehr Souveränität über die Daten zu haben. Denn das haben Sie ja eben sehr richtig gesagt, das ist vor allen Dingen eine fliegende Softwaremaschine, ein fliegender Computer, gar nicht mal mehr so sehr ein Kampfflugzeug.
0: Verteidigungsminister Pistorius übernimmt heute in den USA den ersten F-35 Tarnkappenjet. Insgesamt 35 Maschinen hat Deutschland bestellt. Darüber habe ich mit dem Sicherheitsexperten Christian Mölling gesprochen. Herr Mölling, vielen Dank für das Gespräch.
7: Ich danke Ihnen.
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4: Mit Jan Günther. Der Deutsche Fußballbund wird ab kommendem Sommer nicht mehr die Frauenbundesliga organisieren. Die Ausgliederung beschloss der digital abgehaltene außerordentliche DFB-Bundestag heute einstimmig. Mehr von Philipp Hofmeister.
8: Der bereits Ende letzten Jahres gegründete Ligaverband wird ab Juli 2027 allein für die Frauenbundesliga und ihre insgesamt 14 Clubs verantwortlich sein. Die Basis dafür bildet ein Pacht- und Grundlagenvertrag, der die rechtlichen, organisatorischen und finanziellen Beziehungen zwischen Frauenbundesliga und Verband regelt. Ein solches Modell mit ähnlicher Struktur wird bereits seit Jahren im Männerfußball erfolgreich praktiziert. Frauenbundesliga-Präsidentin Katharina Kiel sprach von einem starken Signal, das wichtig sei für die internationale Wettbewerbsfähigkeit des deutschen Frauenfußballs.
4: Bayern München gegen Union Berlin. Damit startet heute der 4. Spieltag der Fußball-Bundesliga. RB Leipzig muss am Sonntag in Leverkusen ran. Ja, und die bisherige wettbewerbsübergreifende Saisonbilanz der Leipziger lautet 3 Siege, 2 Niederlagen. Frage an meinen Kollegen Thomas Kunze. Wie ist so die Stimmung bei RB?
9: Naja, also gemessen an der Laune von Micho, also Martin De Michelis, dem Trainer, ist alles Dufte am Kotterweg. Der Sieg gegen Hamburg am letzten Wochenende hat natürlich geholfen. Dazu gab es eine komplette Trainingswoche, die wahrscheinlich letzte bis Weihnachten, die jetzt hinter dem Team liegt. Also da war deutliche Zuversicht zu spüren. Vielleicht auch, weil mit Gruder, Raum und Baku gleich 3 Spieler von Bundestrainer Jürgen Klopp für die Länderspielreise nominiert worden sind. Das sorgt ja auch immer für Stolz und Freude. Allerdings gibt es eben auf der Personalebene mal wieder ein paar größere Themen. Hasan Ouedraogo muss operiert werden. Das ist schon durchgesickert an der defekten Schulter. Er wird dann bis Januar fehlen. Und neben ihm fehlen ja auch noch mit Baumgartner und Rocco Reitz gleich 2 weitere Topspieler auf der 8, also in diesem offensiven Mittelfeld, auf dieser wichtigen verbindenden Position. Da muss Martin De Michelis umbauen für das Leverkusen-Spiel. Zudem hat sich Stürmer Marc Guiu, der Spanier, mit Muskelproblemen abgemeldet. Auch er wird mehrere Wochen fehlen. Zum Glück ist der Kader ja noch groß genug und auch Romulo, der Brasilianer, ist fast wieder bei 100% für den Sturm. Also für das wichtige Auswärtsspiel in der Bayer-Arena wird es schon noch reichen mit einem guten Kader. Aber es ist und bleibt nun mal ein Thema. So früh in der Saison kann RB Leipzig wieder mal beim ersten Top-Gegner in der Liga nicht mit der bestmöglichen Mannschaft auflaufen. Und das ist natürlich bedauerlich.
4: Und dann kommen wir noch zum Eishockey. Nach einer Saison in der DEL sind die Dresdner Eislöwen zurück in der DEL 2. Vor dem Saisonstart heute Abend sprach man bei den Eislöwen über sehr große Ambitionen. Susanne Böttcher.
10: Endlich ist die Sommerpause vorbei und es kann wieder losgehen.
11: Die Mannschaft ist bereit, wir hatten eine sehr, sehr gute Vorbereitung. Dementsprechend sind wir am Standort sehr, sehr euphorisiert und sehr, sehr motiviert, jetzt am Freitag gegen Kassel endlich zu starten.
10: Euphorie und Vorfreude versprüht Mike Walsdorf, Geschäftsführer der Dresdner Eislöwen, im Gespräch mit Sport im Osten. 4 Tage Trainingslager und Kennenlernen in Österreich gab es vor Saisonbeginn. Nicht nur die neuen und alten Spieler sollten sich kennenlernen, sondern auch das Trainerteam. Mit Borislav Bozubre wurde ein sehr DEL2-erfahrener Trainer geholt. Der Tscheche stieg 2022 mit Frankfurt in die DEL auf, trainierte jahrelang die Dresdner DEL2-Kontrahenten, war mit Ravensburg unter anderem 2025 Eislöwen-Gegner im Playoff-Finale. Mike Walsdorf zur Bedeutung von Bozubre.
11: Ganz wichtiger Puzzlestein, war der wichtigste ganz am Anfang, weil natürlich auch jeder Spieler fragt, wer neuer Trainer wird oder wer Trainerkandidaten sind. Und ja, deswegen war es dann relativ einfaches für einige Spieler, dann in Dresden auch zu unterschreiben.
10: 11 neue Spieler wurden geholt, 7 Spieler haben die Sachsen verlassen. Neu auch Co-Trainer Mike Nason und Rico Peteri Luoma als Torwart und Videocoach. Und auch die Vorbereitung war vielversprechend. Die Eislöwen gewannen 5 der 7 Spiele, darunter auch das gegen den Auftaktgegner, die Kassel Huskies. Die Zielstellung scheint also klar.
11: Der Standort bietet mit der Landeshauptstadt von Sachsen, mit dem großen Einzugsgebiet, mit der Arena, mit der Infrastruktur, auch im Nachwuchs, bietet alle Möglichkeiten, ein DHL-Standort zu sein. Warum sollten wir uns alle, die jeden Tag mehr geben, als wir vielleicht sozusagen in einem anderen Beruf geben würden, nicht mit dem Ziel auseinandersetzen, Meister zu werden?
10: Sagt Mike Walsdorf, Geschäftsführer der Dresdner Eislöwen, der sich mit seinem Team übrigens über 300 Sponsoren und schon 2000 verkaufte Dauerkarten freut.
4: Außerdem heute ab 19.30 Uhr in der DEL 2 auf dem Eis. Krimmitschau gegen Düsseldorf und die Lausitzer Füchse gegen Landshut.
0: Vielen Dank, und damit ist es 16.45 Uhr. 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Und das ist unser Top-Thema zur Stunde. Die sächsischen Schulleiter haben enttäuscht auf das Urteil zu Überstunden reagiert. Das Bundesverwaltungsgericht hatte gestern entschieden, dass die Leiter keinen Anspruch auf finanziellen Ausgleich haben. Weitere Meldung jetzt, ich glaube, mit Frank Thomas.
12: Russland hat nach eigenen Angaben zahlreiche ukrainische Drohnen auf dem Weg nach Moskau abgefangen. Bürgermeister Sergei Sobjanin sprach von mehr als 350 Fluggeräten, die sich auf die Hauptstadt zubewegt hätten. Die meisten seien zerstört worden. Die Angriffe fielen mit dem Beginn der Parlamentswahl zusammen. Bei einem Schusswaffenangriff auf eine Schule auf den Philippinen sind mindestens 3 Schüler ums Leben gekommen. Nach Angaben aus dem Sozialministerium wurden mehrere weitere Jugendliche verletzt, einige von ihnen schwer. Das Ministerium korrigierte vorherige Zahlen. Zunächst war von 6 Toten die Rede gewesen. In Zelamelis hat ein Unbekannter mit einem dreisten Trick ein E-Bike aus einem Fahrradgeschäft gestohlen. Laut Polizei gab sich der Mann als Kaufinteressent aus und bat um eine Probefahrt. Doch statt zurückzukehren, fuhr er mit dem rund 7.500 Euro teuren Rad davon. Bislang fehlt von dem Dieb jede Spur. Das Wetter abends teils wolkig, teils aufgelockert trocken, 12 bis 17 Grad. In der Nacht klar bis wolkig und trocken, örtlich Nebel, 12 bis 6 Grad. Morgen Sonne mit einigen Wolken, nur im Norden von Sachsen-Anhalt Schauer, 19 bis 23 Grad. MDR aktuell Verkehrsdienst, A4 Frankfurt-Dresden zwischen Siebenlehen und Dreiecknossen, Unfall. A2 Richtung Berlin zwischen Kreuz Hannover-Buchholz und Lehrte, Bergungsarbeiten Stau, 20 Minuten Verzögerung. A9 Richtung Berlin zwischen Kreuz Rippachtal und Leipzig-West, Unfall Stau plus 30 Minuten. A9 Richtung München zwischen Markt Schaugast und Dreieck Bayreuth-Kulmbach Stau wegen Bauarbeiten plus 10 Minuten. A72 Richtung Leipzig zwischen Stolberg Nord und Kreuz Chemnitz Stau und stockender Verkehr plus 15 Minuten und B89 zwischen Harras und Eisfeld Behinderungen nach einem Unfall. Geblitzt wird auf der A4 in beiden Richtungen zwischen Hermsdorf Ost und Rüdersdorf und A14 Richtung Magdeburg zwischen Halle Trotha und Lübbe-Jün. Soweit der MDR aktuell Verkehrsdienst, 16.48 Uhr.
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13: Es ist Freitagnachmittag. Wir gucken wieder auf die Woche zurück aus der Perspektive von Sachsen, Sachsen-Anhalt und Thüringen. Was war denn los in unseren drei Ländern politisch? Worüber haben wir berichtet? Was gibt es zu erzählen? Und wir tun das heute nur in einer Zweierrunde, denn Doreen Jonas, die Landeskorrespondentin von MDR aktuell für Sachsen-Anhalt, ist in dieser Woche nicht am Start. So kann ich nur sagen, herzlich willkommen, Robin Hartmann.
14: Hallo, hallo und liebe Grüße nach Erfurt.
13: Und ich bin Jan Breuer. Genau, und ich bin Jan Breuer und bin zuständig für Thüringen, der Kollege Hartmann für Sachsen. Robin, guck mal zurück auf diese Woche aus sächsischer Perspektive. Was war los bei euch?
14: Ja, die Woche war natürlich von den zwei Landtagssitzungen dominiert. Das war ein buntes Potpourri an Themen, die da abgegrast wurden. Jagdrecht, Bevölkerungsschutz, Kultur, Landesplanungsgesetz. Cyberangriffe und Drohnen und natürlich auch Wirtschaft, Wirtschaft, Wirtschaft. Die angekündigte Schließung des Standorts von GlaxoSmithKline, das ehemalige Serumswerk in Dresden, hatten die Gemüter erhitzt. Und ja, man kann ja sagen, in Sachsen muss man ja froh sein, da funktioniert noch Politik, da gibt es Mehrheiten verlässlich. die Gesetze und Anträge beschließen können. Das scheint ja in Thüringen aktuell ein bisschen schwierig zu sein.
15: Naja, aktuell schwierig ist es nicht. Es ist halt einfach so, dass der Koalitionspartner BSW sich aufgespalten hat in drei Teile. Es gibt jetzt Thüringen hier recht. Da sind 10 der 15 Abgeordneten untergekommen. Dann gibt es noch das BSW mit 2 Abgeordneten und es gibt noch Deine Stimme zählt, gegründet von 3 ehemaligen BSW-Abgeordneten. Und bei denen weiß man noch nicht genau, wo rechnen die sich zu. Ist das nun Koalition oder ist das Oppositionslager? Die beiden BSW-Abgeordneten haben schon erklärt, wir gehören eher zur Opposition und so bleibt Thüringen gerecht. Und so hat die Koalition, die ehemalige Brombeer-Koalition, man sucht hier noch nach einem Begriff für diese Konstellation aus CDU, SPD und Thüringen gerecht, im Moment 39 Sitze. Man braucht für die Mehrheit 45, das heißt, da fehlen dann 6 und dann guckt man eben zur Linken, das ist die eine Oppositionspartei, die kleinere, dann gibt es noch die AfD, die größere, mit der will aber niemand reden oder auch verhandeln und deshalb bekommt die Linke jetzt im Thüringer Landtag mehr Gewicht, was man auch schon merkt, weil die Linke jetzt auch einige innerparteiliche Turbulenzen zu bestehen hat, weil es gab in dieser Woche einen Brandbrief von einem Parteivize, der gesagt hat, wir sollten doch diese Position, die wir jetzt haben, stärker auskosten, wir sollten uns also mehr Gewicht verleihen. Wir sollten jetzt nicht zu allem und sofort zur CDU oder der SPD Ja und Amen sagen. Lasst uns doch auch mal ankündigen, in die Fundamentalopposition zu gehen, wenn bestimmte Forderungen nicht erfüllt werden. Und das hat natürlich hier im politischen Erfurt durchaus auch für Irritationen gesorgt. Aber es ist anscheinend nur ein Sturm im Wasserglas.
14: Das heißt, Stillstand droht jetzt erstmal nicht, sondern die Linke ist bereit, oder zumindest wie viele 6 Abgeordnete der Linken sind bereit, die Mehrheiten zu beschaffen?
15: Naja, die Fraktion generell hat sich jetzt schon positioniert, hat gesagt, das können wir nicht machen. Also Fundamentalopposition, das würde bedeuten Stillstand für dieses Land. Und es gibt so viele Projekte, die hier angegangen werden müssen. Es geht darum, dass viele Leute um ihren Arbeitsplatz fürchten, weil eben auch die Automobilzulieferindustrie hier in Thüringen eine gewichtige Rolle spielt und weil es da eben nicht rosig aussieht. Du weißt es ja aus eigener Erfahrung, wenn man nach Zwickau-Mosel guckt. Oder sozialer Wohnungsbau. Es geht darum, um die Frage, wie geht es denn jetzt weiter in den Schulen, in den Kindergärten? Wird Personal abgebaut? Kann man das erhalten? Wie auch immer. Und das sind alles ungelöste Probleme. Und wenn man jetzt sagt, wir gehen in Fundamentalopposition, stellen Forderungen auf, die die Koalition nicht lösen und bezahlen kann, weil einfach das Geld fehlt, dann passiert ihr nichts. Und deshalb haben auch die Landesvorsitzenden und hat auch der Fraktionschef sehr schnell gesagt, diese Diskussion können wir sofort ersticken, weil wir können nicht in fundamentalen Opposition gehen. Wie ist es denn eigentlich jetzt in Sachsen? Du hast gesagt, bei euch ist es leichter, Beschlüsse zu fassen, obwohl ja eigentlich die CDU und SPD eine Minderheitsregierung haben.
14: Richtig, genau. Aber und ich glaube, hätte man vor 2 Jahren, als ja das Thema dann wirklich auf dem Tableau stand und die Koalitionsverhandlungen zur Brombeere bei uns ja gescheitert sind und man sich dann für die Minderheitskoalition entschieden hat, ja, ich glaube, wie erfolgreich das vielleicht in Sachsen dann doch verlaufen kann oder wie komfortabel das in Sachsen sein kann, hätte wahrscheinlich wirklich keiner geglaubt. Diese Landtagssitzungen diese Woche waren das beste Beispiel dafür. Zum Beispiel wurde ein neues Jagdrecht beschlossen. Also zum Beispiel kann jetzt, auch wenn schon ein Tier gerissen wurde durch einen Wolf, könnten unter bestimmten Voraussetzungen jetzt dieser Wolf bejagt werden. Das hat CDU und SPD eine Mehrheit mit dem BSW dafür bekommen, während sich halt AfD enthalten hat und Grüne und Linke dagegen waren. Dann gab es aber einen Antrag zum Bevölkerungsschutz. Das war ein gemeinsamer Antrag von CDU, SPD, Grünen und Linken. Da war man dann wiederum nicht auf das BSW angewiesen. Und AfD und BSW hatten sich da enthalten. Gleichzeitig gab es zum Beispiel eine Debatte zum geplanten Kita-Gesetz des Bundes. Und dort muss ich ja fast sagen, da gab es ja mal eine bemerkenswerte Einigkeit im gesamten Landtag. Denn alle haben eigentlich dieses Bundesgesetz kritisiert, vielleicht aus unterschiedlichen Punkten. Selbst CDU und SPD, die ja im Bund wiederum die Koalitionsmehrheit stellen. Also da war tatsächlich viel Einigkeit, auch in der kritischen Form, sage ich mal, im Landtag vertreten.
15: Bei euch ist es ja eine Partei mehr, die im Landtag sitzt als hier in Thüringen. Und dadurch hat natürlich auch die Koalition, wie viele Stimmen sie auch immer braucht, natürlich noch mehr Möglichkeiten, auch mit den Oppositionsparteien zu reden. Hier hast du halt einfach nur die Linke und die AfD.
14: Das stimmt. Also wir sind ja sogar 2 Parteien mehr. Wir sind eine Fraktion mehr, aber 2 Parteien mehr. Wir haben ja noch einen fraktionslosen Abgeordneten.
15: Auch noch.
14: Der ist allerdings, und das ist ja vielleicht auch ein Luxus, also selbst er wird jetzt, sag ich mal, für die Beschaffung einer Mehrheit nicht unbedingt gebraucht. Er wäre höchstens, und das war diese Woche auch Thema, bei einer Verfassungsänderung notwendig. Da wurde nämlich auch auch diskutiert, ob man das Wahlalter auf 16 senkt in Sachsen. Da werden ja, da gibt es ja schon einige Bundesländer, wo auf kommunaler oder auch auf Landesebene, zum Beispiel Mecklenburg-Vorpommern, da kann schon mit 16 gewählt werden. Und das müsste tatsächlich mit einer Zweidrittelmehrheit, mit einer verfassungsändernden Mehrheit bestimmt werden. Und da braucht man dann eben 80 von den 120 Abgeordneten. Da wäre dann wahrscheinlich auch der fraktionslose Abgeordnete Berger notwendig. Oder man müsste die AfD mit ins Boot holen. Insofern, ja, aber für, sag ich mal, einfache Mehrheiten, für einfach die 61 Stimmen, da hat man einfach eine Auswahl hier als Minderheitskoalition. Und das ist doch, ich glaube, mit Blick auf Thüringen, mit Blick auch auf die Mehrheitsverhältnisse jetzt in Sachsen-Anhalt, doch sehr komfortabel, glaube ich. Und man atmet da ein bisschen durch.
15: Definitiv. Zumal ja jetzt die Zweidrittelmehrheit auch immer noch eine Rolle spielt bei der Besetzung von Richter- und Staatsanwälte-Wahlausschuss. Das kriegen sie ja auch nicht hin, weil man eben nicht über diese Zweidrittelmehrheit verfügt und die AfD sich da auch nach wie vor hinstellt und sagt, wir sind eigentlich nicht dran schuld, aber ihr wählt unsere Kandidaten nicht, also wählen wir eure Kandidaten auch nicht. Das geht ja dann auch noch weiter mit dem Landtagsvizepräsidenten und. Und apropos AfD, die hat jetzt eine Sondersitzung des Landtags beantragt. Anfang Oktober wird die sein, da soll es um die Auflösung des Landtags gehen. Die AfD sagt, durch die Implosion des BSW müssten die politischen Verhältnisse im Landtag neu geregelt werden. Und das könne eben nur durch eine Wahl geschehen, wohl wissend, dass die Hürde für die Auflösung des Parlaments eine Zweidrittelmehrheit ist, laut Verfassung, und die nicht zustande kommen wird, weil die anderen Parteien, die anderen Fraktionen überhaupt kein Interesse daran haben, dass es Neuwahlen gibt in diesem Land. Zum einen sagen sie, wir sind für 5 Jahre gewählt, wir können nicht nach knapp 2 Jahren schon alles hinschmeißen, und die Kraftverhältnisse haben sich im Landtag nicht so dramatisch geändert, dass die Unregierbarkeit des Freistaats zu befürchten wäre. Und natürlich auch, weil die Umfragewerte kennt man, weiß man, im Moment würde hauptsächlich die AfD von Neuwahlen profitieren. Und
14: aber ich sag mal, wird jetzt drüber diskutiert, einen neuen Koalitionsvertrag zum Beispiel aufzusetzen, neue Ziele sich zu vereinbaren als Staatsregierung?
15: Man hat ja erstmal argumentiert, so ein Koalitionsvertrag ist ja nicht bindend, das ist ja quasi nur wie so ein Wegweiser für die Parteien, und ob da nun BSW dort steht oder Thüringen gerecht, die unterzeichnenden Personen, also Katja Wolf und Steffen Schütz, sind ja erstmal die gleichen, aber man hat dann am Ende trotzdem nochmal eine Zusatzvereinbarung unterzeichnet, um das eben alles rechtlich auch sauber zu bekommen. Also einen neuen Koalitionsvertrag wird es nicht geben, zumal die SPD jetzt auch gesagt hat, wir sind mit dem Papier so, wie es da ist und wie es dort steht, weiterhin zufrieden. Wir sehen da jetzt auch keine Notwendigkeit drin. Damit wird man sich jetzt nicht aufhalten, und alles andere wird sich zeigen in den nächsten Tagen. Und da sind wir dann auch beim Thema. Wie nimmst denn du im Moment gerade euren Ministerpräsidenten oder die CDU in Sachsen generell wahr? Weil ich habe schon den Eindruck, man guckt jetzt auf diese Wahlen in Mecklenburg-Vorpommern und auch Berlin mit einer gewissen Sorge hier in Thüringen bei der CDU.
14: Auf jeden Fall, und das ist nicht nur der Ministerpräsident, sondern in der ganzen Fraktion, in der ganzen CDU ist so eine gewisse Anspannung zu merken. Ich habe auch schon gehört, wir müssen ja froh sein über jeden, der uns noch wohlgesonnen ist und mit uns überhaupt noch redet aus CDU-Kreisen. Aber ja, ich glaube, die Wahlen jetzt in Berlin und Mecklenburg-Vorpommern, die müssen jetzt noch irgendwie über die Bühne gebracht werden, und dann fängt ja am Sonntag eigentlich schon die große Aufarbeitung auf. Noch haben sich alle Ministerpräsidenten, alle 8 CDU-Ministerpräsidenten hinter dem Bundeskanzler gestellt in einer gemeinsamen Erklärung.
15: Wer immer nicht das auch ist, weil da fehlt ja der Name.
14: Herr Merz, ne? Richtig. Genau, und auch Michael Kretschmer war ja diese Woche bei der CSU in Bayern und hat mit Söder dann auch eine gemeinsame Pressekonferenz gegeben, und er hat da bemerkenswert auch gesagt, die CDU, man müsste ein bisschen mehr CSU wagen. Er sagt, Söder selbst sei da eigentlich ein Paradebeispiel, um ein bisschen die Leute zu begeistern. Keinem anderen Politiker gelinge es, 3000 Menschen in ein Bierzelt zu bekommen, die ihm dort zuhören. Also man braucht dieses CSU-Gen in der aktuellen Phase. Das wünscht er sich für seine CDU. Insofern, ob das jetzt schon eine Rückenstärken für einen gewissen, ja, Neuanfang oder sowas dann in der Bundesregierung geht, würde ich jetzt noch nicht sagen. Aber auf jeden Fall, und das werden wir wahrscheinlich dann nächste Woche auch auswerten, weil jetzt ist die Zeit schon wieder rum.
15: Ja, so sieht's aus. Ja, Robin, das war Inside Mitteldeutschland für heute mit dem Kollegen Robin Hartmann in Dresden. Danke für deine Zeit, es hat wieder Spaß gemacht.
14: Vielen Dank, ich wünsche dir ein schönes Wochenende. Jan Breuer in Erfurt für Thüringen.
15: Genau, und ich sage nur noch, bleiben Sie uns treu.
0: Tja, und das Wetter für Mitteldeutschland, das besprechen wir jetzt mit Renato Bodenburg in unserem Wetterstudio. Ja, es ist sonnig hier in Leipzig. Was kann man über den Rest von Mitteldeutschland sagen?
16: Dass es da zum Teil auch ein paar dichte Wolken noch gibt. Hm. Die werden aber langsam immer weniger. Also es ist wirklich ziemlich viel Bewegung drin im Vergleich zur vergangenen halben Stunde. Da, wo diese dichtesten Felder sind, im Landkreis Stendal zum Beispiel, im Nordosten der Altmark, da gibt es noch ein paar dichte Felder, und da sind einzelne Regentropfen Kampf mit dabei. Im Thüringer Becken wird das jetzt langsam schon weniger und durchlässiger und ebenso im Raum Wittenberg bis zur Dübener Heide. Auch dort setzt sich die Sonne zunehmend durch, sodass der Nachmittag bzw. jetzt ja der Abend dann schon langsam dann weitgehend freundlich wird und dann auch trocken bleibt. Temperaturen dann langsam zurückgehend auf 14 bis 17 Grad.
0: Man merkt jetzt in der Nacht, es ist schon relativ frisch, ja. Tagsüber noch warm. Das bleibt jetzt erstmal so, oder?
16: Diese Gegensätze bleiben jetzt so. Das ist eigentlich ziemlich markant für das Frühjahr und für den Herbst. Da kommen wir jetzt so langsam an. Und wir haben ja dann auch nächste Woche den offiziellen Herbstbeginn. Bis dahin können wir es noch so ein bisschen Spätsommer nennen. Und wir werden morgen auch nochmal temperaturmäßig so leicht in den Bereich kommen. 23 Grad sind die Höchstwerte. Dazu gibt es, je weiter wir nördlich kommen, mal ein paar dichtere Wolken. In Sachsen-Anhalt dann vom Harz bis zur Altmark zum Teil mal ein paar Regentropfen. Sonst bleibt es trocken. Aber am Sonntag zieht dann erstmal ein Regengebiet durch mit einer ganzen Menge dichter Wolken. Über Sachsen zieht es dann ab und dahinter gibt es Auflockerungen und noch ein bisschen Sonnenschein.
0: Vielen Dank, das war Renato Bodenburg aus unserem Wetterstudio. Und dann blick mal wie gewohnt kurz für die Nachrichten auf Themen, die wir in der kommenden halben Stunde vorbereitet haben. In Deutschland wird weiter um eine Entlastung bei den hohen Spritpreisen gerungen. Mehr danach, dazu nach den Nachrichten. Und künstliche Intelligenz, Risiken ernst nehmen, aber nicht dramatisieren, sagt ein deutscher KI-Forscher. Mehr dazu in einer Viertelstunde, jetzt die Nachrichten.
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12: Um 17 Uhr mit Frank Thomas. Die Bundesregierung hat sich offenbar auf ein Entlastungspaket zu den Spritpreisen verständigt. Wie mehrere Medien berichten, soll es einen neuen Tankrabatt geben. Im Gespräch ist eine Steuersenkung um 17 Cent, die schon im Oktober wirksam werden soll. Später soll zudem eine staatliche Preisobergrenze für Benzin und Diesel festgelegt werden. Einen solchen Spritpreisdeckel gibt es bereits in Luxemburg und Belgien. Die Einzelheiten sollen noch am Abend verkündet werden. Der Autobauer Mercedes-Benz fordert von seinen Angestellten offenbar 3 Stunden mehr Arbeit pro Woche. Wie das Handelsblatt berichtet, wurde der Arbeitnehmerseite ein Vorschlag für eine 38-Stunden-Woche unterbreitet. Diskutiert werde, ob diese Arbeitszeit befristet oder dauerhaft gelten solle. Ein Mercedes-Sprecher sagte, die Arbeitskosten in Deutschland seien nicht wettbewerbsfähig. Man wolle mit den Arbeitnehmern tragfähige Lösungen finden. Dazu gehöre auch eine Erhöhung der Arbeitszeit ohne Lohnausgleich. Die Schülerzahl in Deutschland wird bis zum Jahr 2040 um fast 700.000 Personen zurückgehen. Das geht aus einer Prognose hervor, die von der Bildungsministerkonferenz veröffentlicht wurde. Bis 2029 wird noch ein Anstieg der Schülerzahl erwartet, bevor sie deutlich absinkt. Der Geburtenknick macht sich an den Schulen damit bereits früher bemerkbar. Verwiesen wird auch auf die regionalen Unterschiede. In den ostdeutschen Ländern werden die Schülerzahlen bis 2040 um mehr als 20% sinken. Die sächsischen Schulleiter haben enttäuscht auf das Urteil zu Überstunden reagiert. Das Bundesverwaltungsgericht hatte gestern entschieden, dass die Leiter keinen Anspruch auf finanziellen Ausgleich haben. Der Vorstand des sächsischen Schulleitungsverbandes, Johannes Preissiger, sagte dem MDR, das Urteil sende kein gutes Signal aus. Schulleiter seien schon jetzt stark belastet. Preissiger berief sich auf eine Studie, wonach die Direktoren im Schnitt 3 Stunden mehr Arbeit pro Woche leisteten. In Budapest hat das Berufungsverfahren gegen die verurteilte Transperson Maya T. begonnen. Sie war im Februar wegen ihrer Beteiligung an einem Überfall auf Rechtsextremisten zu 8 Jahren Haft verurteilt worden. Die Staatsanwaltschaft verlangt eine deutlich höhere Strafe. Die Verteidigung plädiert auf Freispruch. Maya T. war im Sommer 2024 nach Ungarn ausgeliefert worden, was das Bundesverfassungsgericht im Nachhinein als rechtswidrig eingestuft hatte. Das waren die Nachrichten. Das Wetter, die Temperaturen: Brocken stark bewölkt, 10 Grad, Chemnitz wolkig 17, Dresden bedeckt 18, stark bewölkt,

0: trocken, 19 bis 23 Grad, teils böiger Südwind. Am Sonntag wechselhaft, mehr Sonne als Wolken, gebietsweise Regen, sinkende Temperatur. MDR Verkehrsdienst A2 Richtung Berlin zwischen Kreuz Hannover-Buchholz und Lehrte, Stau wegen Bergungsarbeiten, 30 Minuten Verzögerung. A4 Frankfurt-Dresden zwischen Siebenlehn und Wilsdruf, mehrere Unfälle, Stau. A4 Richtung Frankfurt zwischen Wildeck-Obersohl und Wildeck-Höhnebach, defektes Fahrzeug. A9 Richtung Berlin zwischen Bad Dürrenberg und Leipzig-West, Stau nach einem Unfall mit 20 Minuten Verzögerung. A9 Richtung München zwischen Markt Schaugast und Dreieck Bayreuth-Kulmbach, Stau und 10 Minuten Verzögerung. A72 Richtung Leipzig zwischen Stolberg Nord und Kreuz Chemnitz, Stau. B89 zwischen Harras und Eisfeld, Unfall. Blitzer A4, beide Richtungen jeweils zwischen Hermsdorf Ost und Rüdersdorf und A14 Richtung Magdeburg zwischen Halle Trotha und Lübbe-Jün. Soweit der MDR-Verkehrsdienst 17.04.
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2: Im Studio Stefan Kloss, ich grüße Sie herzlich, um Verbraucher angesichts der explodierenden Preise an den Zapfsäulen zu entlasten, möchte Bundesfinanzminister Lars Klingbeil eine Übergewinnsteuer für Mineralölfirmen auf europäischer Ebene durchsetzen und fordert dafür Vorschläge von der EU-Kommission. Die aber hat klare Worte gefunden und den Vorstoß vorerst eine Absage erteilt, berichtet Sarah Lopez.
3: Bundesfinanzminister Lars Klingbeil ist mit einem klaren Plan zum Treffen nach Dublin angereist.
4: Ich will jetzt ein klares, schnelles Signal an den Zapfsäulen, daran arbeiten wir.
3: Mit wir dürfte Klingbeil noch 5 weitere europäische Minister meinen, die mit ihm einen Brief geschrieben hatten, damit das Thema beim Treffen der Finanzminister in Dublin auf der Tagesordnung landet. Darunter ist auch Carlos Crespo Caballero aus Spanien.
5: There needs to be a fair burden sharing.
3: Die Last muss fair verteilt werden und das ist eindeutig ein Bereich, der geprüft werden sollte. Wenn das Ergebnis ist, dass es übermäßige Gewinne gibt, dann sollten wir diese besteuern und dafür sorgen, dass die Last fair verteilt wird. Denn mit einer Übergewinnsteuer könnten überproportional hohe Gewinne von Mineralölkonzernen besteuert werden. Andere Mitgliedstaaten, die waren zurückhaltender, was den deutschen Vorstoß angeht. Zum Beispiel auch der französische Finanzminister Roland
6: Lescure.
3: Natürlich sind Gespräche willkommen. Natürlich ist es gut zu verstehen, was auf dem Markt passiert. Wir wollen aber auch sicherstellen, dass wir keine Einheitsmaßnahmen ergreifen, wenn die nationalen Gegebenheiten unterschiedlich sind. Und trotzdem, Bundesfinanzminister Lars Klingbeil sagte vor Beginn des Treffens in Dublin nochmal, er wolle Druck machen bei der EU-Kommission.
4: Dann muss die Kommission jetzt hier in die Puschen kommen und muss sich jetzt anstrengen und muss uns Optionen hinlegen.
3: Die EU-Kommission reagierte schnell mit einer Ansage. EU-Wirtschaftskommissar Valdis Dombrovskis sagte, eine gemeinsame europäische Übergewinnsteuer sei jetzt gerade keine Option.
7: From Commission side we had been clear that in a sense that's in the hands of member states and member states can go ahead and take those decisions on taxing windfall profits.
3: Von Seite der EU-Kommission habe man deutlich gemacht, das liege bei den Mitgliedstaaten. Sie könnten Entscheidungen über die Besteuerung von Übergewinn treffen. Eine gemeinsame europäische Übergewinnsteuer gab es schon für die Jahre 2022 und 2023 als Reaktion auf die gestiegenen Energiepreise durch den Ukraine-Krieg. Nach Angaben der EU-Kommission wurden dadurch schätzungsweise knapp 29 Milliarden Euro eingenommen. Fachleute sagen aber, Übergewinne lassen sich nur schwer genau definieren und berechnen. Und die Zahlen seien deshalb möglicherweise rechtlich angreifbar.
2: Soweit der Bericht von Sarah Lopez. Tja, und es scheint eine Einigung ja auf dem Weg zu sein. Es gibt inzwischen mehrere Medienberichte, die sagen, dass die Regierung Entlastungen wohl beschlossen hat. Oder zumindest sind da die Verhandlungen kurz auf der Zielgerade, kann man sagen. Die Bild berichtet, dass es eine Einigung gibt auf einen Tankrabatt und einen Preisdeckel. Und davon sprachen auch die Kollegen vom Spiegel. Wir werden sie natürlich hier im Programm von MDR aktuell weiter auf dem Laufenden halten. In Berlin geht der Wahlkampf um das Abgeordnetenhaus auf die Zielgerade. Mit ihren Abschlusskundgebungen wollen sich die Parteien noch einmal Schwung holen für die letzten Stunden vor dem Wahltag. Sabine Müller berichtet.
8: Beim finalen Mobilisierungspush unterstützt auch Bundesprominenz. Linken-Parteichefin Ines Schwertner schaut vorbei, die grüne Ex-Partei

0: Vorsitzende Ricarda Lang, BSW-Gründerin Sarah Wagenknecht. Gestern hatte Bundeskanzler Friedrich Merz, für dessen Zukunft die beiden Wahlen am Sonntag entscheidend sein könnten, die Berliner CDU bei sich in der Parteizentrale empfangen. Das Wahlfinale in der Hauptstadt ist so spannend wie noch nie. Letzte Umfragen sagen ein Kopf-an-Kopf-Rennen zwischen der regierenden CDU und der Linkspartei voraus. Die Christdemokraten werden bei 20% gesehen, die Linke knapp darüber. Aber auch AfD und Grüne machen sich noch Hoffnungen, am Wahlabend ganz vorne mitmischen zu können. Denn der Abstand des Spitzenduos auf die Plätze 3 und 4 ist überschaubar. Für die SPD ist dagegen wohl kein vorderer Platz mehr drin. Sie liegt seit Monaten wie eingemauert und mit einigem Abstand auf Rang 5. Auch das BSW kann sich noch Hoffnungen auf den Einzug ins Abgeordnetenhaus machen. Sicher ist der aber nicht. Schon vor dem Wahlabend steht fest, dass es in der Hauptstadt einen Regierungswechsel geben wird. Denn der aktuelle schwarz-rote Senat hat in Umfragen schon lange keine Mehrheit mehr. Und auch in anderen Konstellationen dürfte es nicht für Zweierbündnisse reichen. Am wahrscheinlichsten sind aktuell Dreierkoalitionen. Entweder Linke, Grüne und SPD gehen zusammen oder CDU, Grüne und SPD. Mit der AfD, die wohl ihr stärkstes Ergebnis bisher in Berlin einfahren wird, will niemand koalieren.
1: Soweit Sabine Müller. Ins Ausland. Die italienische Regierung ärgert sich über die Bürokratie der EU und will deswegen jetzt das Heft des Handels selbst in die Hand nehmen. Denn Rom kündigte an, eigene Schiffe vor Angriffen der Houthi-Rebellen selbst zu schützen. Anna Giordano berichtet aus Rom.
2: Man habe beschlossen, nicht länger auf Abstimmungen der EU-Mission Aspides zu warten. Das kündigte Italiens Verteidigungsminister Guido Crosetto auf der Plattform X nach einer internen Lagebesprechung im Ministerium an. Italien werde die Meerenge Bab el Mandeb am Eingang zum Roten Meer notfalls auf eigene Faust sichern und den eigenen Schiffen Geleitschutz geben. Es ist ein diplomatischer Affront gegenüber der EU. Zugleich steht Italien unter hohem Druck. Die pro-iranischen Houthi-Rebellen rücken nach Geländegewinnen an der Westküste des Jemen weiter vor und haben zuletzt immer wieder Handelsschiffe angegriffen. Frachter italienischer Reeder stauen sich bereits vor der Meerenge und warten auf Geleitschutz. Zudem ist eine italienische Fregatte ohnehin vor Ort, offiziell aber unter EU-Mandat. Crosetto sagte, man könne nicht warten, dass die europäische Bürokratie die heimische Wirtschaft abwürge. Tatsächlich würde es Italiens Industrie stark treffen, wenn Reedereien das Rote Meer meiden und Afrika umfahren. Häfen im Mittelmeer würden dadurch umgangen. Ganz so einfach wäre der nationale Alleingang Italiens aber nicht. Noch prüft Rom, ob das Parlament die Einsatzregeln der Marine neu beschließen müsste.
1: Soweit der Bericht von Anna Giordano. Unter der Nordsee soll in Zukunft CO2 dauerhaft im Meeresboden eingelagert werden. Dänemark startet dafür ein großes Projekt. Es soll im Kampf gegen den Klimawandel helfen, ohne dass sich die Wirtschaft stark einschränken muss. In Norwegen gibt es bereits etwas Ähnliches. Heute ist es mit dem Projekt Greensand das erste CO2-Einlagerungsprojekt in der EU gestartet. Arne Bartram berichtet.
3: König Frederik von Dänemark drückt auf den Startknopf. Es ertönt das Signal für ein Schiff im Hafen der Stadt Esbjerg. An Bord mehrere Tanks mit mehr als 5000 Tonnen verflüssigtem CO2. Das Ziel? Ein ehemaliges Ölfeld weit draußen vor der dänischen Küste. Hier soll das verflüssigte CO2 dauerhaft unter dem Meeresboden eingelagert werden. David Bucknell, Chef der zuständigen Firma INEOS Energy. Unsere Vision ist, dass andere aus unserem Projekt lernen. Wir glauben, dass dieses Projekt das erste von vielen sein wird. Wir sind sehr stolz darauf, als erstes Unternehmen in der EU diese Technologie im kommerziellen Maßstab einzusetzen. Dieses unterirdische Einlagern von CO2 soll Europas Industrie weniger klimaschädlich machen. Denn bisher ist das meist so. Wenn in einer Fabrik CO2 entsteht, gelangt das am Ende in die Luft und schadet damit dem Klima. Durch das Projekt Greensand soll sich das ändern. Das CO2 wird zunächst aufgefangen, dann verflüssigt und anschließend per Schiff hinaus auf die Nordsee transportiert. Dort wird es in ein ehemaliges Ölfeld unter der Erde gepresst und bleibt da. Auch die EU setzt auf diese sogenannte CCS-Technik und hat in das Projekt Greensand investiert. Dan Jürgensen, EU-Kommissar für Energie. Für das Klima ist es sehr gut, dass wir jetzt zeigen, dass diese Technologie möglich ist. Der Weltklimarat hat klar gesagt, wenn wir es nicht schaffen, CO2 aus der Atmosphäre zu entfernen, können wir die Klimaziele nicht erreichen. Die EU will bis 2050 klimaneutral werden. Gleichzeitig soll aber die Wirtschaft nicht zu stark beschränkt werden. CO2 einzufangen und einzulagern, könnte eine Möglichkeit sein, die Interessen von Wirtschaft und Klimaschutz zusammenzubringen, meint David Bucknell, Chef der Firma INEOS Energy.
4: Wenn wir weiter eine Industrie haben und Produkte in Europa herstellen wollen, werden wir Emissionen verursachen, unabhängig davon, wie effizient wir werden. Für diese Emissionen brauchen wir die Technik der CO2-Speicherung. Kritiker sagen dagegen, solche Projekte könnten ein falscher Anreiz sein, denn eigentlich müsse es ja darum gehen, erst gar kein CO2 mehr zu verursachen. Philipp Vosbøl von der Technischen Universität Dänemark forscht seit Jahren zum CO2-Speichern und findet, es gibt leider andere Länder auf der Welt, die diese Technologie auch auf eine negative Weise einsetzen könnten. Das heißt, sie nutzen sie, um die Öl- und Gasproduktion einfach weiter aufrechtzuerhalten. Wir in Dänemark und Europa werden aber am Klimaschutz festhalten. Damit solche Projekte langfristig Erfolg haben, braucht es viele Firmen, die mitmachen und ihr CO2 einlagern. Bei Greensand machen bisher nur Unternehmen aus Dänemark und Schweden mit. Allerdings gibt es laut Betreiber auch Interessenten aus Deutschland. Vor allem in der Stahl-, Zement- oder Chemieindustrie wird man auf absehbare Zeit kaum ohne CO2-Ausstoß auskommen. Aber wie sicher ist es eigentlich, das CO2 einfach in leere Öl- und Gasfelder zu pumpen? CO2-Forscher Philipp Vosbøl von der Technischen Universität Dänemark. Das CO2-Einlagern ist genauso sicher wie vorher das Öl oder Gas aus dem Untergrund herauszuholen. Wir nehmen CO2 und bringen es quasi dorthin zurück, wo seine Verursacher ursprünglich herkam. In den Untergrund, in die Lagerstätten, in denen über Millionen Jahre Öl und Gas verschlossen waren.
5: Öl und Gas in mange Millionen Jahre.
3: Er geht davon aus, dass allein das Projekt Greensand mehrere Jahrzehnte lang CO2 unterirdisch einspeichern kann. Aber klar ist auch, es kann nur ein Teil der Lösung im Kampf gegen den Klimawandel sein.
1: Soweit der Bericht von Arne Bartram. Damit ist es auf die Sekunde genau 17:15 Uhr, viertel sechs an diesem Freitagabend. 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Und das ist unser Top-Thema, muss man wirklich sagen, ein Top-Thema. Die Bundesregierung hat sich offenbar auf ein Entlastungspaket zu den Spritpreisen verständigt. Wie mehrere Medien übereinstimmend berichten, soll es einen neuen Tankrabatt geben. Und im Gespräch sind zunächst einmal ist eine Steuersenkung um 17 Cent pro Liter und die soll schon im Oktober wirksam werden. Weitere Meldungen jetzt mit Frank Thomas.
6: In Schweden hat die Sozialdemokratin Magdalena Andersson den Auftrag zur Regierungsbildung erhalten. Nach dem knappen Wahlsieg des Mitte-Links-Lagers steht die 59-Jährige vor schwierigen Koalitionsgesprächen. Andersson muss dem Parlament Ende September über ihre Fortschritte berichten. In Meiningen hat ein Unbekannter mit einer Schreckschusswaffe um sich geschossen. Laut Polizei war der Mann in der vergangenen Nacht mit einem Fahrrad unterwegs und feuerte in der Innenstadt um sich. Er habe offenbar nicht gezielt auf Personen geschossen, verletzt wurde den Angaben zufolge niemand. Cristiano Ronaldo steht vor seinem nächsten Einsatz für die portugiesische Fußballnationalmannschaft. Der neue Nationaltrainer Jorge Jesus nominierte den 41-Jährigen für die kommenden Länderspiele. Portugal trifft in der Nations League am Donnerstag auf Wales. Das Wetter am Abend teils wolkig, teils aufgelockert, trocken, 12 bis 17 Grad. Nachts klar bis wolkig, trocken, örtlich Nebel, 12 bis 6 Grad. Morgen Sonne, einige Wolken, im Norden von Sachsen-Anhalt Schauer, 19 bis 23 Grad. Im aktuell Verkehrsdienst A2 Richtung Berlin zwischen Kreuz Hannover-Buchholz und Leerte, Stau wegen Bergungsarbeiten plus 20 Minuten. A4 Frankfurt-Dresden zwischen Siebenlehn und Wilsdruf, mehrere Unfälle, Stau plus 10 Minuten. Zwischen Wildeckhöhne-Bach und Wildeck-Obersuhl, defektes Fahrzeug. A9 Richtung Berlin zwischen Bad Dürrenberg und Leipzig-West, Unfall, Stau plus 20 Minuten. A72 Richtung Leipzig zwischen Stolberg Nord und Kreuz Chemnitz, Stau und stockend. B89 zwischen Harras und Eisfeld, Unfall. Geblitzt wird auf der A4 beide Richtungen zwischen Hermsdorf Ost und Rüdersdorf und A14 Richtung Magdeburg zwischen Halle, Trotha und Lübbejün. Soweit der MDR aktuell Verkehrsdienst 17:17 Uhr.
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1: Es kommt selten vor, dass die Gründer internationaler Konzerne vor den eigenen Produkten warnen. Die großen KI-Firmen aus den USA haben genau das jetzt getan. OpenAI hat seinen Börsengang verschoben und das mit Risiken bei der Entwicklung seiner künstlichen Intelligenz begründet. Der Gründer von Anthropic, der Firma unter Claude, warnte in einem Essay davor, KI könne in 6 bis 12 Monaten das gesamte Internet kontrollieren. Einer seiner Entwickler kündigte mit der Begründung Begründung, die ganze Menschheit sei in Gefahr. Wollen uns die KI-Firmen nur auf besonders laute Weise mitteilen, wie leistungsfähig ihre Modelle mittlerweile sind? Oder sind das alles reale Risiken? Sven Kästner aus der ARD-Wissenschaftsredaktion hat bei deutschen KI-Forschern nachgefragt.
8: Die Warnungen der großen KI-Firmen haben eine breite Diskussion über die Risiken der künstlichen Intelligenz ausgelöst. Deutsche IT-Forschende relativieren allerdings. Das mächtige Werkzeug KI werde nicht von selbst zur Gefahr, sagt Konrad Rieck vom Fachgebiet für maschinelles Lernen und IT-Sicherheit an der Technischen Universität Berlin.
9: Ich sehe zurzeit überhaupt gar keinen Grund daran zu glauben, dass unfassbar böse Dinge passieren. Und der Grund ist, dass eigentlich immer ein Mensch diese Modelle befehligt bisher. Ich weiß von keinem Fall, wo ein Modell mal wirklich etwas ganz eigenständig gemacht hat. Und ja, wenn Menschen Böses tun wollen, haben sie damit ein neues Werkzeug. Genauso aber haben sie, wenn sie Gutes tun wollen, auch ein Werkzeug.
8: In den vergangenen Monaten sind mehrere Fälle bekannt geworden, in denen neue Versionen von ChatGPT, Claude oder der Meta-KI in fremde Systeme eingedrungen sind. Konrad Rieck sieht als Ursache allerdings Nachlässigkeiten bei den großen KI-Firmen. Die Entwickler hätten ihren Modellen genau die Aufgabe gestellt, andere Systeme zu hacken. Eigentlich in einer geschützten und vom Internet getrennten Umgebung, aber diese Vorkehrungen schätzt der Informatikprofessor als unzureichend ein.
9: In einem Fall bei Anthropic weiß ich, dass sie dann am Ende aus Versehen doch Internetzugang ermöglicht haben, was also ein großer Fehler ist, eine große Nachlässigkeit. Und die zweite Idee ist, dass sie den Modellen gesagt haben, wenn ihr im echten Internet seid, hört auf. Und das finde ich auch ein bisschen nachlässig, weil wie soll so ein Agent jetzt wissen, ob das eine Simulation ist oder das echte Internet? Und von daher sehe ich da den Hauptfehler eigentlich bei den Leuten, die diese Experimente ausgeführt haben.
8: Weil die KI-Modelle in rasantem Tempo leistungsfähiger werden, können sie Schwachstellen in Computersystemen immer schneller finden. Deshalb überwachen die KI-Firmen mittlerweile, wofür Anwender ihre Werkzeuge einsetzen. Im Notfall greifen sie ein, beschreibt Thorsten Eisenhofer vom CISPA-Helmholtz-Zentrum für Informationssicherheit.
10: Die Modelle laufen ja auf Servern von den Unternehmen. Die gucken von außen dann auch, was produziert das Modell gerade. Und wenn die Gefahr besteht, dass das irgendwie einen Angriff oder so plant, dann wird einfach der Kill-Switch gelöst und dann wird die Kommunikation abgebrochen.
8: Auch hier bestimmen die Nutzenden, wofür die KI eingesetzt wird. Die Modelle basieren zwar auf künstlichen neuronalen Netzwerken, ein eigenes Bewusstsein aber haben sie nicht.
10: Die Modelle, die werden auf menschlichen Texten und so trainiert, dass wenn wir zum Beispiel mit dem Assistenten chatten, mit ChatGPT oder so, dass es eine natürliche Sprache ist. Das sorgt aber dann dafür, dass die auch bei so Aufgaben, wenn die irgendwie autonom lösen sollen und jetzt zum Beispiel untereinander kommunizieren, ja trotzdem in diesen menschlichen Kommunikationsmustern drin bleiben.
8: Das wirkt von außen betrachtet zuweilen, als würde künstliche Intelligenz mit eigenem Willen agieren. Ein falscher Eindruck. Die KI-Agenten versuchen nur mit allen Mitteln die Aufgabe zu lösen. Dazu kommt, dass die Modelle selbst lernen, trainiert mit Unmengen von Daten. Jonas Geiping vom Max-Planck-Institut für intelligente Systeme weist darauf hin, dass die Entwickler zwar deren Architektur kennen, aber auch nicht genau wissen, wie eine KI bestimmte Aufgaben löst. Der sogenannte Blackbox-Effekt.
11: Das sind tiefe neuronale Netzwerke, die nicht von Menschenhand definiert sind, sondern wo sozusagen durch Algorithmen Lösungen gefunden werden. Es ist eigentlich von dieser Perspektive aus vielleicht mehr vergleichbar mit Biologie als vielleicht mit Informatik. Dass dann diese Systeme unter bestimmten Voraussetzungen zusammenwachsen und wir dann als Forscher oder als Firmen diese Modelle bauen, dann überprüfen, okay, was hat das Modell denn gelernt? Und das ist auch für die Firmen nicht immer ganz klar, was für ein Modell da entstanden ist.
8: Auch wegen solcher Unsicherheiten begrüßen die Forschenden den Vorschlag, KI-Entwicklung künftig von unabhängiger Stelle zu regulieren. Entweder staatlich oder von externen Firmen. Am besten gleich auf internationaler Ebene.
1: Soweit Sven Kästner. Fast zwei Wochen ist es jetzt her, dass die Bürgerinnen und Bürger in Sachsen-Anhalt einen neuen Landtag gewählt haben. Noch nie seit der Wiedervereinigung gingen so viele von ihnen zur Wahl. Das Ergebnis, knapp 44% entschieden sich für die AfD. Die Regierungsbildung gestaltet sich schwierig, weil keine Partei die absolute Mehrheit hat. Die Kirchen haben sich bereits umfangreich zu den Wahlergebnissen geäußert. Marc Weyrich hat nun mit Juden und Muslimen gesprochen, von denen bislang nur noch wenig zu hören war.
12: Der Marktplatz von Halle an der Saale. Straßenbahnen steuern in alle Himmelsrichtungen. In welche Richtung das Bundesland derzeit politisch steuert nach dem klaren Sieg der AfD, das ist bislang noch unklar. Diese Unsicherheit spürt auch Igor Matwetz. Der 35-Jährige ist Teil der jüdischen Gemeinde in Halle.
13: Zu wissen, dass eventuell sich Regierungsmehrheiten ergeben können, die das jüdische Leben nicht als freies, in meinen Augen, schützen wollen, sondern eher instrumentalisieren wollen und auf jeden Fall ein ganz eigenes Geschichtsbild haben, das sich mit meinem nicht auf Wellenlänge ist, macht schon ein bisschen Zukunftsangst.
12: Halle sieht er als gutes Beispiel. Hier haben bei der Wahl die Linken 2 Direktmandate geholt. Grüne und SPD waren stark.
13: In Sachsen-Anhalt ist Halle immer noch eine Minderheit. Und es geht auch darum, dass Menschen geschützt leben können, auch wenn sie außerhalb einer schönen, vielfältigen, großen Stadt wie Halle leben.
12: Tür ist offen. Schutz spielt für die jüdische Gemeinde in Halle eine große Rolle. Mehrere dicke Stahltüren müssen durchquert werden, um in das Gotteshaus zu kommen. Die Sicherungsvorkehrungen sind seit dem 9. Oktober 2019 enorm. An diesem Tag versuchte ein rechtsextremer Attentäter am höchsten jüdischen Feiertag Yom Kippur gewaltsam in die Hallische Synagoge einzudringen. Nachdem seine Versuche scheiterten, ermordete er 2 Menschen und verletzte mehrere schwer. Mit gemischten Gefühlen verfolgt demnach der Gemeindevorsitzende Max Priworotzki den hohen Zuspruch für die AfD.
14: Ich weiß, dass es gibt auch sehr unterschiedliche Einstellungen zum jüdischen Leben. Es gibt Politiker, die meinen, dass in den Schulen Holocaust nicht so große Rolle spielen sollte. Also wir sprechen über andere Themen. Selbstverständlich jeder für sich, wahrscheinlich in der Familie oder mit Freunden, spricht darüber, aber in der Gemeinde wird darüber nicht gesprochen.
12: Auf der anderen Seite der Saale, in Halle-Neustadt, befindet sich das Islamische Kulturzentrum. Das will sich aus Platzgründen vergrößern. Einer, der die Gemeinde gut kennt, ist Mamad Mohammad. Er war langjähriger Geschäftsführer des Landesnetzwerks der Migrantenorganisationen in Sachsen-Anhalt und wird in der neuen Legislatur für die Grünen im Landtag sitzen.
15: Einerseits freue ich mich darüber, dass ich jetzt Mitglied des Landtages bin, aber gleichzeitig durch die Wahlsieg der AfD mit 43% weiß ich, dass wir einfach schmerzhafte 5 Jahre vor uns haben.
12: Die Stimmung der Muslime in Halle beschreibt der 46-Jährige so.
15: Das ist eine sehr kämpferische Stimmung in der Community. Trotz dieser Situation, die wir uns gerade vorhaben, vergangenes Wochenende war ja die Stimmung so, dass die Leute sagen, wir bleiben hier, wir lassen uns nicht aus Sachsen-Anhalt vertreiben.
12: Demokratisch und rechtsstaatlich soll Sachsen-Anhalt bleiben und offen für den Dialog der Religionen.
15: Ob wir diese Gesprächsfaden weiterhin halten können, das kann ich nicht einschätzen, aber wir werden dafür alles tun, dass das die Vorstände, die ehrenamtlichen Verantwortlichen engere Kontakt zueinander haben, auch wenn politische Spaltung gibt, dass menschlich nicht keine Spaltung stattfindet.
12: Die nächsten Wochen werden zeigen, wohin Sachsen-Anhalt politisch steuert. Sowohl Juden als auch Muslime in Halle wünschen sich nur eins, dass sie über die Zukunft mitbestimmen können.
1: Wir bleiben in Sachsen-Anhalt. Halle hat seit knapp einem Jahr ein neues Hotel. Zwischen Oper und Juni und Uni öffnete im August das Premier Inn seine insgesamt 113 Zimmer. Damit stieg die Anzahl der Hotelbetriebe der Saalestadt laut Statistischem Landesamt auf 104. Deren Jahresauslastung liegt über dem Landesdurchschnitt. Dennoch sehen Tourismusmacher noch deutlich Luft nach oben. Frank Nowak berichtet.
16: In keiner Stadt Sachsen-Anhalt sind die Hotels so gut ausgelastet wie in Halle. Bei knapp 40% liegt der Jahresdurchschnitt. Allerdings sind die Schwankungen beträchtlich. Zwischen Flaute im Januar und nahezu Vollauslastung zu Großevents wie den Händelfestspielen. Dieser Erfolg bringt allerdings auch Probleme mit sich, sagt Stadtmarketingchef Marc Lange.
17: Das führt letztlich dazu, dass man entweder gar kein Zimmer bekommt oder aber, dass das Zimmer, das man bekommt, natürlich sozusagen sehr, sehr teuer ist im Vergleich zu anderen gut ausgestatteten Städten. Und wir haben ja Nachbarn, die sind gut erreichbar.
16: Nachteil bei extremen Preisen? Die Touristen verkürzen entweder ihren Aufenthalt, so wie im vergangenen Jahr, oder wandern nach Leipzig ab, wo das Angebot größer und preiswerter ist. Jeweils zum Leidwesen der hallischen Hoteliers. Deren Häuser gehören meist großen Ketten und die bestimmen aber nun mal den Preis. Deshalb fordert Stadtmarketingchef Lange noch mehr Hotels. Stichwort: Konkurrenz belebt das Geschäft. Erst recht, wenn das Zukunftszentrum noch mehr Gäste anlockt.
17: Wir rechnen insgesamt ja mit einer Verdopplung unserer Übernachtungszahl. Insofern bin ich also guter Dinge, dass dieser Bedarf natürlich auch wörtlich dazu führen wird, dass der ein oder andere Investor sagt, okay, jetzt ist es soweit, wir kommen.
16: Lange vorher hatte sich die Premier Inn-Gruppe entschieden, in Halle zu bauen. Ende August öffnete das Haus in der Innenstadt zwischen Oper und Uni. Und mit der Auslastung ist Hotelmanager Martin Michael Dimter super zufrieden.
18: Wir haben einen sehr bunten Mix aus Geschäftsreisenden und Freizeitreisenden. Gerade das Feedback zu unserem Schlafkomfort, der Lage hinter der Oper und auch dem Team vor Ort ist super, ist überwältigend wirklich.
16: Halle ist auf jeden Fall eine Reise wert. Daran ändert auch das Wahlergebnis der AfD nichts. Einen Einbruch bei den Buchungen kann Stadtmarketing-Chef Lange aktuell jedenfalls nicht verzeichnen.
17: Was wir merken, ist, dass uns schon kundgetan wird, dass man mit dem Ergebnis nicht einverstanden ist. Aber da möchte ich auch noch mal sagen, also ich wehre mich auch dagegen, dass diese Stadt als blaue rechte Stadt thematisiert wird. Das sind wir nicht.
1: Sagt Halles Stadtmarketingchef Marc Lange im Bericht von Frank Nowak. Tja, und da kommen wir jetzt von Sachsen-Anhalt. Machen wir den Blick auf ganz Mitteldeutschland mit Renato Bodenburg, denn es geht ums Wetter. Ja, wie sieht's aus heute Abend in Mitteldeutschland oder über Mitteldeutschland?
19: Ja, also es gab zum Teil noch ein paar dichtere Quellwolken, aber jetzt so im Verlauf werden die allmählich immer weiter in sich zusammenfallen und die Bewölkung geht also dementsprechend weiter zurück. Und damit sieht der Abend dann auch weitgehend freundlich aus und es bleibt dann auch trocken. So ein paar wenige Tropfen gibt es noch im Elbhavelwinkel, auch das hat sich gleich erledigt. Und dann sind die Temperaturen, wir haben gerade noch so 20 Grad, allmählich zurückgehend auf 14 bis 17 Grad.
1: Alles klar, dann wagen wir jetzt mal den Blick auf Samstag und Sonntag. Ist Grillwetter?
19: Also, ja, je nachdem. Also für den einen Tag kann ich sagen, gut, je nachdem, wie gut ausgerüstet man ist oder ob man sich unterstellt. Zum Einzelnen jetzt nochmal, der Sonnabend, der bessere Tag des Wochenendes, um es mal ganz grob zu sagen. Wir haben morgen von Norden her auch ein paar Wolken, die teilweise so ein bisschen dichter mit durchziehen. Die werden den Norden Sachsens noch mit erreichen, demzufolge in Sachsen-Anhalt mehr mit dabei sein. Aber nur in der Altmark bzw. bis zum Harz mal so vereinzelt für ein paar Tropfen sorgen können, sonst bleibt es trocken. Temperaturen morgen bis 23 Grad. Am Sonntag allerdings erstmal Regen, erst zum Nachmittag dann ein paar Auflockerungen.
1: Vielen Dank, das war Renato Bodenburg aus unserem Wetterstudio. Und wie gewohnt an dieser Stelle ein Blick auf zwei Themen der kommenden halben Stunde. In Frankfurt am Main gab es Fälle von Malaria. Ist die Krankheit auch eine Gefahr für Deutschland? Mehr dazu in einem Gespräch. Und die Pilzsaison hat begonnen und gesammelt wird neuerdings gern auch auf Friedhöfen. Darüber haben wir mit einem Friedhofsgärtner gesprochen in einer Viertelstunde. Jetzt die Nachrichten.
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20: Um 17.30 Uhr mit Frank Thomas. Die Bundesregierung hat sich offenbar auf ein Entlastungspaket zu den Spritpreisen verständigt. Wie mehrere Medien berichten, soll es einen neuen Tankrabatt geben. Im Gespräch ist eine Steuersenkung um 17 Cent, die im Oktober wirksam werden soll. Später soll zudem eine staatliche Preisobergrenze für Benzin und Diesel festgelegt werden. Einen solchen Spritpreisdeckel gibt es bereits in Luxemburg und Belgien. Die Einzelheiten sollen noch am Abend verkündet werden. Bei der Explosion einer Autobombe sind in Pakistan mindestens 20 Menschen ums Leben gekommen. Nach Behördenangaben sind unter den Opfern zahlreiche Polizisten, zudem sollen mindestens 7 Angreifer tot sein. Ein mit Sprengstoff beladenes Fahrzeug habe das Tor einer Polizeizentrale gerammt und sei explodiert. Auch eine Moschee auf dem Gelände sei beschädigt worden. Dort sei gerade das Freitagsgebet abgehalten worden. Bisher habe sich noch niemand zu dem Angriff bekannt. In der Region sind die Terrormiliz Islamischer Staat und die pakistanischen Taliban aktiv. Das Unternehmen Befesa kann seine Aluminium-Recycling-Schmelzanlage in Bernburg erweitern. Laut Landesverwaltungsamt wurden die entsprechenden umweltrechtlichen Genehmigungen erteilt. Demnach kann das Unternehmen seine Produktionskapazität auf 180.000 Tonnen Sekundäraluminium pro Jahr verdoppeln. Nach Unternehmensangaben werden mehr als 35 Millionen Euro in die zweite Schmelzanlage investiert. Es entstünden etwa 40 neue Arbeitsplätze. An den Hochschulen in Sachsen-Anhalt hat es im vergangenen Prüfungsjahr die meisten Lehramtsabschlüsse seit 2010 gegeben. Laut Statistischem Landesamt haben insgesamt 527 Studenten ihre Prüfungen erfolgreich abgeschlossen. Lehramtsstudiengänge bieten in Sachsen-Anhalt die Universitäten Halle-Wittenberg und Magdeburg sowie die Kunsthochschule Burg-Giebichenstein an. Der sächsische Kinderschutzpreis Sterntaler geht in diesem Jahr an das Leipziger Projekt Miteinander. Die Auszeichnung wird vom Kinderschutzbund und vom sächsischen Integrationsbeauftragten vergeben und ist mit 3.000 Euro dotiert. Das Leipziger Projekt unterstützt Familien beim Zugang zu Hilfsangeboten, bietet Kindern geschützte Spielmöglichkeiten und schult Eltern. Seit Beginn des Angebots im Jahr 2020 sind bereits rund 300 Menschen begleitet worden. Das waren die Nachrichten. Das Wetter, die Temperaturen. Artern bedeckt, Dresden leicht bewölkt, jeweils 19 Grad. Eisenach stark bewölkt, 18, Erfurt bedeckt, 17 Grad. Gardelegen stark bewölkt, Hoyerswerda wolkig, jeweils 19 Grad, Magdeburg stark bewölkt, 20 Grad, Neuhaus bedeckt 13, Oschatz dunstig 19 Grad, Plauen wolkenlos 18, Wernigerode wolkig, Wittenberg stark bewölkt, jeweils 19 Grad. Nachts meist Klaude, leicht bewölkt, trocken, im Bergland Nebel, 12 bis 7 Grad. Morgen in Sachsen-Anhalt häufig bewölkt, stellenweise Regen, sonst freundlich und trocken, 19 bis 23 Grad, böiger Südwind. Sonntag zeitweise Regen, weiter windig und mäßig warm. MD aktuell Verkehrsdienst, A2 Richtung Berlin zwischen Kreuz Hannover-Buchholz und Lehrte Ost, Stau wegen Bergungsarbeiten, 30 Minuten Verzögerung. A4 Frankfurt-Dresden zwischen Siebenlehen und Wilsdruf mehrere Unfälle. A9 Richtung Berlin zwischen Bad Dürrenberg und Leipzig-West Stau plus 20 Minuten. A72 Richtung Leipzig zwischen Stolberg-Nord und Kreuz Chemnitz Stau und stockend. B89 zwischen Harras und Eisfeld Sperrung nach Unfall. Geblitzt wird auf der A4 beide Richtungen zwischen Hermsdorf-Ost und Rüdersdorf und A14 Richtung Magdeburg zwischen Halle-Trotha und Lübbe-Jün. Soweit der MDR aktuell Verkehrsdienst, 17.34 Uhr.
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1: Im Umfeld des Frankfurter Flughafens gab es in den letzten Wochen 3 Tote. Die Vermutung, infizierte Mücken, mit Malaria infizierte Mücken, sind mit Flugzeugen eingeschleppt worden. 2 Flughafenmitarbeiter, aber auch ein Anwohner, der nichts mit dem Flughafen zu tun hatte, sind gestorben. Auch am Flughafen Leipzig-Halle starten und landen täglich internationale Frachtmaschinen. Wie groß ist also hier bei uns das Risiko einer sogenannten Flughafenmalaria? Darüber hat meine Kollegin Maja Fiedler am Mittag gesprochen mit Dr. Frederik Frenzen, Facharzt für Infektiologie und Tropenmedizin am Städtischen Klinikum Dresden. Und sie hat ihn zunächst gefragt, können Mücken tatsächlich in Frachtcontainern, Paketen oder Flugzeugen zu uns nach Mitteldeutschland gelangen?
21: Also theoretisch ist es möglich, aber also natürlich muss man die Frankfurter Fälle medizinisch ernst nehmen, aber es gibt jetzt aktuell keine Hinweise darauf, dass es in Deutschland wieder zum Malaria-Gebiet geworden ist. Also es ist in Frankfurt, das ist ein sehr seltenes, lokal begrenztes Ereignis durch den Folgenerreger Plasmodium falciparum. Und entscheidend ist jetzt eigentlich erstmal die molekulare Aufklärung und ob die Fälle tatsächlich eine gemeinsame Quelle haben. Aber bevor man das nicht geklärt hat, sollte man da jetzt nicht die Fälle scheu machen.
22: Aber die Mücken sind schon mit dem Flugzeug wahrscheinlich hierher gelangt.
21: Also es ist ein mögliches Szenario, aber es muss erstmal geklärt werden. Also es sind bis jetzt keine Vektoren gefunden worden. Wir hatten ja, das vergessen immer viele, wir hatten ja bis kurz nach dem Zweiten Weltkrieg auch autochthone Fälle von Malaria in Europa. Allerdings war das nicht die Malaria tropica, also nicht die gefährlichste Form, sondern Malaria tertiana zum Beispiel. Und damit eine Malaria wieder in Deutschland oder Europa etabliert werden kann, da braucht es mehrere Faktoren. Das heißt, erstens brauchen wir wieder viele Mücken, die es übertragen können. Also es gibt einige Moskitoarten oder Anopheles-Arten, die theoretisch Malaria übertragen können in Deutschland. Aber es braucht eben viele davon, also auch entsprechende Feuchtgebiete. Es braucht eine entsprechende Durchschnittstemperatur, die hoch genug ist. Und es braucht auch Indexfälle, viele Fälle, die Malaria haben. Also die Malariaerreger, die vermehren sich jetzt nicht innerhalb der Mücken. Also sie werden nicht von der Mücke auf ihre Nachkommen übertragen. Das heißt, sie brauchen immer menschliche Malariafälle vor Ort, die dann gestochen werden von der Mücke und die Mücke überträgt es dann. Oder jetzt, wie vermutet wird, kann es natürlich sein, dass theoretisch eine Mücke, die sich in einem anderen Land infiziert hat, die dann eben eingeschleppt wird durch Gepäck oder Flugzeug, dass die dann eben für kurze Zeit das übertragen kann.
22: Aber dass diese Mücken auf diesem Wege hierher kommen, ist so unwahrscheinlich?
21: Das ist ein mögliches Szenario, aber das gab es schon vorher mal wiederholt in Frankfurt. Aber ich würde da jetzt wirklich keine Panik machen.
22: Wir haben jetzt trotzdem innerhalb kurzer Zeit bereits 3 Tote. Es fängt die Aufmerksamkeit quasi.
21: Natürlich, gar keine Frage. Aber bevor man da jetzt nicht alle Fakten kennt, wäre ich da sehr zurückhaltend. Mhm. Also das Gesundheitsamt auch in Frankfurt hat ja jetzt auch keine Informationen bis jetzt herausgegeben, welche Komorbiditäten die Patienten hatten, wann die Malaria diagnostiziert worden ist. Und bevor das nicht alles geklärt ist, und sollte man sich da vorsichtig zurückhalten. Also ich würde jetzt auch nicht davon ausgehen, dass es irgendwelche mutierten Fälle sind. Ich denke mal, man muss jetzt erstmal das sauber aufarbeiten, gucken, findet man entsprechende Mücken. Dann muss man gucken, dass man die Erreger, wenn möglich, sequenziert, um zu gucken, gibt es da irgendwie eine Verwandtschaft, gibt es dann auch eine gemeinsame Quelle. Es könnte theoretisch sein, dass es zwei unterschiedliche Quellen gab.
22: Aber Anwohnerinnen und Anwohner im Umfeld von Flughäfen müssen jetzt nicht irgendwie besonders achtsam sein?
21: Nein.
22: Und dass die Menschen tatsächlich gestorben sind, liegt das jetzt an diesem, an einem möglicherweise besonders aggressiven?
21: Nein.
22: Oder ist es einfach, dass man nicht damit rechnet, dass die Menschen hier Malaria haben?
21: Also natürlich, die Malaria tropica ist natürlich für uns Europäer oder beziehungsweise für Menschen, die nicht in den Endemiegebieten aufgewachsen sind und nicht eine sogenannte Semi-Immunität aufgebaut haben, natürlich potenziell lebensbedrohlich. Und deswegen gibt es uns ja Tropenmediziner auch, dass man das eben schnellstmöglich eben diagnostiziert und dann auch entsprechend behandelt. Aber das ist jetzt kein besonders aggressiver Erreger. Zumindest gibt es bis dato keine Informationen dazu. Ne? Und da würde ich jetzt nicht davon ausgehen.
1: Sagt Dr. Frederik Frenzen, Facharzt für Infektiologie und Tropenmedizin am Städtischen Klinikum Dresden, im Gespräch mit meiner Kollegin Maja Fiedler. Und damit ein Blick zur Uhr. Es ist 17.39 Uhr.
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4: Mit Jan Günther. Der Deutsche Fußballbund wird ab kommendem Sommer nicht mehr die Frauenbundesliga organisieren. Die Ausgliederung beschloss der digital abgehaltene außerordentliche DFB-Bundestag heute einstimmig. Mehr von Philipp Hofmeister.
5: Der bereits Ende letzten Jahres gegründete Ligaverband wird ab Juli 2027 allein für die Frauenbundesliga und ihre insgesamt 14 Clubs verantwortlich sein. Die Basis dafür bildet ein Pacht- und Grundlagenvertrag, der die rechtlichen, organisatorischen und finanziellen Beziehungen zwischen Frauenbundesliga und Verband regelt. Ein solches Modell mit ähnlicher Struktur wird bereits seit Jahren im Männerfußball erfolgreich praktiziert. Frauenbundesliga-Präsidentin Katharina Kiel sprach von einem starken Signal, das wichtig sei für die internationale Wettbewerbsfähigkeit des deutschen Frauenfußballs.
4: Die deutschen Tennisherren spielen an diesem Wochenende in Halle-Westfalen um den Einzug in die Finalrunde des Davis Cups. Gegner im Zweitrundenduell ist Kroatien. Und für Deutschland auf dem Platz stehen wird auch Alexander Zverev, der ja gerade erst die US Open gewonnen hat. Mit ihm sprach heute Uli Schäfer.
23: Und hier steht er tatsächlich auf dem Center Court in Halle, um mit Deutschland Davis Cup zu spielen. Alexander Zverev, herzlichen Glückwunsch nochmal zum Grand Slam Sieg in New York. Viele haben ihn abgehalten im Team. Jetzt sind sie trotzdem da. Warum haben sie Ja gesagt?
24: Weil wir alle in der Mannschaft älter werden und ich glaube, nicht mehr viele Chancen haben, um diesen Titel auch zu gewinnen. Und ich glaube, das wäre schon trotzdem schön für die Mannschaft, für alle Mitbeteiligten, nochmal wenigstens uns die Chance zu geben. Und auch wenn ich gerade von New York gekommen bin, ich glaube, ich hoffe, dass die Mannschaft stärker ist, wenn ich dabei bin. Und wir haben alle dasselbe Ziel.
23: Sie haben für den Titel in New York viel Applaus bekommen, viel Preisgeld, einen Pokal. Aber was für ein Gefühl haben Sie aus New York mit nach Halle genommen? Was für ein Selbstverständnis?
24: Ja, das ist natürlich eines der schönsten Gefühle auf der Welt, wenn man Grand Slams gewinnt. Und ich habe ja so lange auch auf dieses Gefühl gewartet und gehofft, dass ich es irgendwann mal herausfinden kann, wie es sich anfühlt. Und dann dies Jahr zweimal. Deswegen ist natürlich ein sehr besonderes Jahr für mich. Es ist ein sehr besonderes Jahr, nicht nur eins, sondern zwei Grand Slams zu gewinnen. Und ich hoffe, dass ich ja noch ein paar Jahre so haben werde.
4: Zverev spielt morgen das erste Einzel, ihm folgt Daniel Altmaier. Das Doppel am Sonntag bestreiten Kevin Krawitz und Tim Pütz. Im Anschluss könnte es bis zu zwei weitere Einzel geben. Wer als erstes drei Matches gewinnt, ist weiter. Mit dem Duell Alba Berlin gegen die Niners Chemnitz beginnt heute um 20 Uhr die neue Saison der Basketball-Bundesliga. Eine Transfermeldung, die gab es heute von Science City Jena. Die Infos dazu von Sven Herold.
25: Als Reaktion auf den verletzungsbedingten Ausfall des Kapitäns Robin Christen kommt Christian Skladanowski aus Würzburg an die Saale. Der 22-jährige Power Forward unterschrieb für ein Jahr mit Rückkehroption. Mit 2,1 Meter bringt der in Berlin geborene Flügelspieler BBL-Erfahrung und defensive Qualitäten mit. Skladanowski machte in der vergangenen Saison mit konstanten Einsätzen auf sich aufmerksam. In allen 40 Pflichtspielen der Würzburger stand er in der Startformation, sammelte dabei Erfahrungen in der BBL, im Pokal und in der Champions League. In rund 16 Minuten pro Partie erzielte er durchschnittlich 4,1 Punkte und 3,2 Rebounds. In Jena will er nun den nächsten Entwicklungsschritt gehen und mehr Verantwortung übernehmen. Cheftrainer Steven Esterkamp setzt dabei auf Skladanowskis Energie und Erfahrung.
4: In gut zwei Monaten beginnt in Altenberg die nächste Bob-Weltcup-Saison und die besten Anschieberinnen und Anschieber Deutschlands, die waren heute in Magdeburg beim zentralen Anschubtest. Martin Krause hat sich das mal angesehen.
3: Statt Schnee und Eis testen die Bobanschieber in Magdeburg heute bei Sonnenschein und fast 25 Grad.
6: Also wir hatten ja wirklich Glück mit dem Wetter. Naja, bei Sonne lässt es sich noch ein bisschen besser schieben.
8: Oh, ich bin froh, dass noch nicht Winter ist. Kann ruhig noch ein bisschen Sommer sein, dann steigt auch die Vorfreude.
3: Tim Becker und Talia Prepenz, Anschieber vom Mitteldeutschen Sportclub Magdeburg, genießen heute ihren Heimvorteil, so Bobsport-Landestrainer Birk Lösche.
9: Weil wir unseren zentralen Anschubtest ausrichten dürfen wieder, zum vierten Mal in Folge hier in Magdeburg. Da kommt halt die gesamte Elite, der gesamte Bobschlittenverband Deutschland mit seinen Topstars, Olympiasiegern, um sich hier zu messen, das erste Mal. Teilweise haben wir heute absolute Bestleistung gesehen, von daher kann man nur zufrieden sein.
3: Mit Karacho rutscht der Schlitten auf Schienen den kleinen Hang hinunter. Die Bedingungen in der Landeshauptstadt ideal, so Bob-Bundestrainer René Spieß.
10: Das ist eine unserer modernen Anschubstrecken, die auch die gleichen Gefälle aufweist wie so eine olympische Piste dann im Winter. Und dementsprechend macht das sehr viel Sinn, auch einen dieser beiden zentralen Leistungstests hier in Magdeburg durchzuführen.
3: Und die Magdeburger Sportler präsentieren sich bereits in hervorragender Verfassung.
6: Das ist natürlich ein bisschen was anderes als das harte Eis. Trotzdem kommt das schon sehr nah an dem Schieben ran. Ja, ich glaube, das war ein sehr guter Einstand bei mir. Ich freue mich sehr auf die Saison.
8: Oh, ich bin sehr zufrieden heute. Also ich habe jetzt über den Sommer nochmal zugenommen. Das hindert ja meistens immer daran, schnell zu laufen. Aber wenn es dann Richtung Winter geht und wir dann die schweren Bobs anschieben, dann wird sich das belohnt machen.
3: Der Winter kann also kommen. Tim Becker und Talia Prepenz haben bereits den Saisonhöhepunkt im Blick, die WM in Norwegen.
6: Ich werde alles geben. Ich hoffe natürlich auf einen Startplatz bei den Weltmeisterschaften.
8: Dort eine Medaille holen, das ist immer das große Ziel. Wir sind ein junges, dynamisches Team, sind alle gut drauf, alle gut in Form. Von daher brauchen wir es, glaube ich, nicht verstecken.
3: Und die Form stimmt bei den Bobanschiebern in Magdeburg.
1: Und damit ist es 17.45 Uhr, dreiviertel sechs an diesem Freitagabend. 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Und da ist es unser Top-Thema in dieser Stunde. Die Bundesregierung hat sich offenbar auf ein Entlastungspaket zu den Spritpreisen verständigt. Wie mehrere Medien berichten, soll es einen neuen Tankrabatt geben. Im Gespräch ist eine Steuersenkung um 17 Cent pro Liter, die ab Oktober wirksam werden soll. Weitere Meldungen mit Frank Thomas.
20: Nach dem versuchten Brandanschlag auf die Synagoge in Wuppertal sitzt der Tatverdächtige in Untersuchungshaft. Nach Angaben der Staatsanwaltschaft hat das Amtsgericht Haftbefehl gegen den 37-Jährigen erlassen. Der aus Afghanistan stammende Mann soll gestern an der Synagoge eine brennbare Flüssigkeit angezündet haben. Italien sichert Handelsschiffe in der Meerenge Bab al-Mandab im Roten Meer militärisch ab. Nach Angaben der Marine hat eine Fregatte dort ein Frachtschiff ohne Zwischenfälle eskortiert. Rom reagiert damit auf die angespannte Lage vor der Küste im Jemen. Die Houthi-Miliz kontrolliert inzwischen die strategisch wichtige Wasserstraße. Mit einem Trick hat ein Unbekannter ein E-Bike aus einem Fahrradgeschäft in Selamelis gestohlen. Laut Polizei gab sich der Mann als Kaufinteressent aus und bat um eine Probefahrt. Doch statt zurückzukehren, fuhr er mit dem rund 7.500 Euro teuren Rad einfach davon. Bislang fehlt von dem Dieb jede Spur. Das Wetter in der Nacht, wenige Wolken, trocken, stellenweise Nebel, 12 bis 7 Grad. Morgen Sonne, Wolken, in Sachsen-Anhalt vereinzelt Schauer, 19 bis 23 Grad und windig. Die Vorhersage dann für die restlichen Tage, meist klar und bewölkt, überwiegend trocken und es bleibt mäßig warm. Im aktuellen Verkehrsdienst A2 Richtung Berlin zwischen Kreuz Hannover-Buchholz und Lehrte Ost 6 Kilometer Stau wegen Bergungsarbeiten, eine halbe Stunde dauert es hier länger. A2 Richtung Berlin zwischen Allerengersleben und Alsleben 4 Kilometer stocken plus 10 Minuten. A72 Richtung Leipzig in der Abfahrt Zwickau Ost liegt ein PKW-Rad. A72 Richtung Leipzig zwischen Chemnitz-Süd und Kreuz-Chemnitz stockender Verkehr plus 10 Minuten. B89 zwischen Harras und Eisfeld Sperrung nach Unfall. Geblitzt wird auf der A4 in beiden Richtungen zwischen Hermsdorf-Ost und Rüdersdorf. A4 Richtung Frankfurt zwischen Eisenach-West und Herleshausen. A14 Richtung Magdeburg zwischen Halle-Trotha und Lübbe-Jün. Soweit der MDR Aktuell Verkehrsdienst, 17.48 Uhr.
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1: Tja, und das Nachrichtenradio schaut jetzt auf das Fernsehprogramm von MDR Aktuell, nämlich heute Abend um 21.45 Uhr. Und mein Kollege Gunnar Breske ist hier. Heute Abend wird er moderieren. Gunnar, was habt ihr heute? Grüß dich. Was habt ihr denn geplant heute Abend?
12: Wir schauen natürlich wie alle anderen auch Richtung Berlin. Wir gucken mal, was jetzt tatsächlich rauskommen sollte beim Tankrabatt, wie es also bei den Spritpreisen weitergeht. Wir werden auf jeden Fall live nach Berlin schalten, um uns das einordnen zu lassen. Darüber hinaus schauen wir nach Südthüringen, da gab es heute einen interessanten Prozessauftakt, und zwar ein Versicherungsmakler hat in Südthüringen in der Rhön seine Kunden geprellt, und zwar um 1,5 Millionen Euro. Das Geld soll er in Bitcoins investiert haben, so der Vorwurf. Da schauen wir ein bisschen genauer drauf, und dann sind wir natürlich noch beim Sport dabei. Heute Abend Zwickau gegen Halle, all das 21.45 Uhr.
1: Vielen Dank, also unbedingt einschalten. Das war mein Kollege Gunnar Breske. Vielen Dank.
12: Sehr gern.
1: Am 19. und 20. September, also an diesem Wochenende, findet bundesweit der Tag des Friedhofs statt. Und was vielleicht nicht so bekannt ist, Friedhöfe sind nicht nur die letzte Ruhestätte, sie können auch Erholungsoasen sein und sie sind offenbar auch für Pilzsammler immer interessanter. Was ist da dran? Darüber spreche ich mit Frank Schumann. Er betreibt eine Gärtnerei im sächsischen Wurzen in fünfter Generation und er kümmert sich auf den Friedhöfen in und um Wurzen um die Grabgestaltung und organisiert natürlich auch die Dauergrabpflege. Guten Tag, Herr Schumann.
13: Hallo, guten Tag.
1: Ja, darf man auf dem Friedhof Pilze suchen? Gibt es das überhaupt?
13: Ja, durchaus. Und dürfen tut man ja vieles. Und mittlerweile kann man auch feststellen, dass die Friedhöfe ja auch aufgrund anderer Bestattungsformen auch einen anderen Charakter entwickelt haben und durchaus einen parkähnlichen und einen waldähnlichen Charakter entwickelt haben und somit auch durchaus für Pilzsammler interessant sein können.
1: Pilzen suchen auf dem Friedhof, das gibt es also. Und welche Pilze kann man da eigentlich finden?
13: Also auf den Friedhöfen haben wir ja eine Mischbepflanzung. Das heißt, wir haben viele Laubbäume, vorrangig Laubbäume, auch ein paar Nadelgehölze. Und demzufolge kann man ganz normal auch die Pilze finden, die man im Wald findet, eben Maronen, vielleicht auch mal einen Birkenpilz oder eine Rotkappe.
1: Wie sehen Sie das, Herr Schumann? Wer Pilze sammeln möchte auf Friedhöfen, verstößt das so ein bisschen gegen die Pietät? Oder sollte man das nicht so streng sehen?
13: Also man muss es vielleicht unterscheiden. Wenn das Flächen sind, die schon lange nicht mehr belegt wurden, die also nahe fast einer Entwidmung sind und die eher einem Park ähneln als einem Friedhof, wo also Grabstätten sind, die schon seit langer Zeit nicht mehr belegt sind, dann glaube ich, ist das durchaus legitim. Ich bin der festen Überzeugung, dass wenn man Pilze an regulären Grabstätten sieht, in Urnengemeinschaften, in Urnenhainen, wo auch immer, wo also nachvollziehbar ist, dass es dort in nicht allzu langer Vergangenheit Beisetzung gegeben hat. Ich glaube, dann wird sich jeder selber seine Gedanken machen und sich die Frage stellen, ob das jetzt der Pilz ist, der wirklich in der Pfanne landen sollte.
1: Herr Schumann, ich habe mal einen Friedhof in Kopenhagen gesehen, in Dänemark. Der ist wie ein Park angelegt und der wird auch so genutzt. Der gilt als Erholungsort mitten in der Stadt. Wie sehen Sie das? Kann ein Friedhof auch ein Ort für Erholung und innere Einkehr sein?
13: Ich stelle auf dem Wurzner Friedhof hier fest, über den wir und die Friedhofsverwaltung immer sehr gelobt werden, aufgrund seines Pflegezustandes und seiner Ausstrahlung, dass er tatsächlich nicht nur und ausschließlich von den Hinterbliebenen genutzt wird, sondern dass sich dort auch Familien aufhalten, die spazieren gehen, die ihre Kinder im Kinderwagen da durchführen, auch Schulklassen besuchen manchmal den Friedhof. Also er hat durchaus auch einen, wie soll ich sagen, einen grünpolitischen Wert, auch für die Kommunen und Gemeinden.
1: Das ist auch die anschließende Frage, wie hat sich aus Ihrer Perspektive das Image von Friedhöfen eigentlich verändert? Und wie haben sich Friedhöfe generell verändert? Welche Beobachtungen konnten Sie da machen?
13: Der Gedanke zum Friedhof ist in der Gesellschaft sehr ambivalent. Ich denke, es kommt immer sehr darauf an, wie er betrieben wird, wie er gestaltet wird, wie er von den Hinterbliebenen auch angenommen wird, ob es wirklich ein Ort der Ruhe, der Besinnung und der Beschaulichkeit ist, auch ein Ort der Ruhe und der Natur vor allen Dingen. Und die Bestattungskultur befindet sich im Wandel, das ist einfach so. Aber indem man gute Angebote für die Hinterbliebenen macht, ist, glaube ich, auch der Friedhof auch in ferner Zukunft und naher Zukunft durchaus noch ein Ort, der gut angenommen besucht wird und der auch Ort der Bestattung sein wird.
1: Mhm. Zum Schluss nochmal zurück zur Ausgangsfrage zum Pilzesuchen. Haben Sie eigentlich schon mal Pilzesammler entdeckt auf den oder getroffen auf den Friedhöfen, die Sie betreuen?
13: Der regelrechte Pilzsammler an sich nicht. Da ist unser Friedhof hier vielleicht zu klein. Aber ich kann mir das gut vorstellen auf den großen Friedhöfen der Großstädte. Da fällt mir der Südfriedhof in Leipzig ein. Da fällt mir auch der Heidefriedhof in Dresden ein. Das ist schon so. Auch in Hamburg beispielsweise, der größte Friedhof Europas, der Ohlsdorfer Friedhof, der ja auch über eigene Buslinien sogar verfügt. Da gibt es mit Sicherheit Grabflächen und Felder, die vor vielen Jahren, Jahrzehnten belegt waren und die jetzt durchaus auch zum Pilzesuchen einladen. So ist die Witterungsbedingung und Feuchtigkeit und andere Einflüsse zulassen. Das natürlich vorausgesetzt.
1: Pilzesuchen auf dem Friedhof, darüber habe ich mit Frank Schumann gesprochen. Er betreibt eine Gärtnerei in Wurzen. Herr Schumann, vielen Dank für das interessante Gespräch.
13: Sehr gerne.
1: Aus einem Stück Plastefolie hochreine Diamanten herstellen, das ist gerade Forschern aus Dresden gelungen. Ein ultrastarker Laser machte es möglich. Clemens Haug mit den Einzelheiten.
14: Erfolg ist manchmal auch das Ergebnis von Zufall. Dominik Kraus und seine Kollegen wollten eigentlich die Physik im Kern von Neptun und Uranus simulieren. Dort stehen Atome unter dem enormen Druck der Schwerkraft, die die Riesenplaneten ausüben. Für ihr Experiment beschossen die Dresdner Forscher also eine dünne Folie aus PET mit einem ultrastarken Laser, um auch dort Atome zu erhitzen und zugleich stark zusammenzuquetschen. Doch durch die Laserstöße schossen winzige, nur einige wenige Nanometer große Mini-Diamanten aus der Folie. Und weil die Edelsteine mit über 36.000 Kilometern pro Stunde durch die Luft geschleudert wurden, war es gar nicht so einfach, sie aufzufangen, ohne sie zu zerstören. Die Forscher untersuchten die Diamanten dann mit einem Elektronenmikroskop. Dabei zeigte sich, die Edelsteine waren besonders gleichmäßig und rein. Das birgt neue Anwendungsmöglichkeiten, wie bisher in Schleif- oder Poliermitteln. Sie könnten aber auch dabei helfen, CO2 aus der Luft mithilfe von Sonnenlicht in seine Bestandteile aufzuspalten oder bei medizinischen Diagnosen nützlich sein. Dazu wollen die Forscher in weiteren Experimenten die Menge der Nanodiamanten steigern, von einigen Mikrogramm bei den bisherigen Experimenten bis in den Bereich einiger Milligramm. Ab da könnte das Verfahren wirtschaftlich werden.
1: Soweit Clemens Haug. Jetzt ein ganz anderes Thema. Ein Glas Apfelsaft zum Frühstück gehört bei manchen einfach dazu. Doch wie kommt der Saft eigentlich in die Flasche? Und was passiert mit Äpfeln, die im Supermarkt keiner kaufen würde? Antworten gibt's dafür morgen beim Hoffest von Sachsenobst in der Kälterei Neugreusnig bei Döbeln. Ulrike Kühler hat sich vorab schon mal umgehört.
15: 7 Millionen Flaschen Saft produziert Obstland Dürrweitschen jedes Jahr. Die Kälterei in Neugreusnig besteht seit 90 Jahren. Grund genug zu feiern, findet Vorstand Matthias Möbius.
16: Es war ja von zwei Hochwassern geprägt, von verschiedenen politischen Systemwechseln etc. Und das macht uns besonders stolz, dass die Kälterei eben in diesem Jahr ihre 90 Jahre feiern kann. Mit dem O-Produkt Saft natürlich. Wir werden auch zum Hoffest neue Produkte vorstellen, werden die Möglichkeit wieder bieten, dass unsere Gäste den Maschinenraum der Kälterei sehen können. Das findet jetzt am 19.09. von 10 bis 18 Uhr in Neugreusnig statt.
15: In die Saftpressen wandern auch Äpfel, die für den normalen Verkauf ungeeignet sind, zu klein, mit Hagelschäden oder krumm gewachsen. Allerdings gibt es auch Früchte, die selbst fürs Keltern ungeeignet sind, schränkt Sven Keller ein. Er ist Geschäftsführer im Bereich Feld- und Obstbau. Diese Äpfel bleiben einfach an den Bäumen hängen. Die Idee, die Früchte zum selber Pflücken freizugeben, habe sich nicht durchgesetzt.
0: Das hatten wir in der Tat mal bei bestimmten Anlagen mal probiert sozusagen, aber leider Gottes sind wir dort eines Besseren belehrt worden sozusagen. Also die Leute haben dann Autoreifen entsorgt in den Anlagen, haben dann ihren Grünschnitt abgekippt und sowas. Also haben sozusagen ein Kilo Äpfel mitgenommen und haben uns einiges an Arbeit dagelassen.
15: Auch Vorstand Matthias Möbius findet das schade, zumal viele Verbraucher den Wert eines Apfels gar nicht einschätzen könnten. Zu DDR-Zeiten habe es regelmäßig Ernteeinsätze gegeben. Schüler, Studenten und ganze Betriebsbrigaden seien damals zum Helfen angerückt. Das wieder verpflichtend zu machen, hält Möbius nicht für den richtigen Weg. Ein paar Tage oder sogar nur ein paar Stunden auf dem Feld zu verbringen, könne aber ein Gefühl für den Wert von Lebensmitteln geben.
16: Mir persönlich geht es auch so. Ich stehe vor Regalen und denke, ja, sind jetzt 2,99 richtig? Ist das der falsche Preis? Man nimmt es so hin, weil man keine Vorstellungskraft hat, wie viel Arbeit steckt dahinter, wie viel Logistik, wie viel Know-how etc. Es wäre sicherlich sinnstiftend, um den Wert eines Produktes besser beurteilen zu können.
15: Der Blick hinter die Kulissen, der bietet sich morgen beim Hoffest in der Obstlandkälterei Neugreusnig.
1: Zweiter Bericht von Ulrike Köhler. Ja, da schauen wir mal, ob auch schönes Wetter morgen ist für das Hoffest. Und das werden wir besprechen jetzt mit Renato Bodenburg im Wetterstudio. Aber erstmal auf den heutigen Freitag in Abend. Wie wird's da?
7: Also da sieht man schon die Tendenz, dass die Wolken ja jetzt immer weniger geworden sind im Laufe des Nachmittags. Und allgemein wird es dann also morgen auch erstmal freundlich sein. Wir hatten jetzt den Nachmittag über zum Teil mal ein paar dichtere Quellwolken und auch ein paar wenige Regentropfen. Aber das ist jetzt auch gleich Geschichte. Und von daher geht es erstmal trocken durch die Nacht. Und morgen wird es wieder so ein ähnliches Spiel geben. Auch ein paar Wolken, die im Laufe des Tages mal hier und da so ein bisschen dichter mit durchziehen werden. Und vorrangig ist das eben der Tiefdruckeinfluss, der uns von Norden her streift. Das heißt, alle werden da nichts davon abbekommen, sondern es wird vereinzelt sein. Vorrangig in Sachsen-Anhalt dominieren dann eher die Wolken, auch mal zeitweise bis ins nördliche Sachsen hinein. Und vereinzelt kann es ein paar Spritzer Regen zwischen Harz und Altmark geben, sonst bleibt es trocken. Der Sonntag noch ganz schnell, da zieht erstmal Regen durch und danach wird es von der Altmark her ein paar Auflockerungen geben im Laufe des Nachmittags, aber auch noch einzelne Schauer und Temperaturen dann bei 21 Grad.
1: Okay, das klingt nicht so schlecht. Vielen Dank, das war Renate Bodenburg aus unserem Wetterstudio. Deutschland und die EU, da wird weiter über eine Entlastung bei den Spritpreisen verhandelt und wir berichten über den aktuellen Stand. Und in Sachsen-Anhalt streiten nach der Wahl, Landtagswahl, die Fraktionen über die Besetzung von Ausschüssen und die Sitzordnung. Mehr dazu in einer Viertelstunde. Jetzt die aktuellen Meldungen.
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20: Um 18 Uhr mit Frank Thomas. Die Bundesregierung hat sich offenbar auf ein Entlastungspaket zu den Spritpreisen verständigt. Wie mehrere Medien berichten, soll es einen neuen Tankrabatt geben. Im Gespräch ist eine Steuersenkung um 17 Cent, die bereits im Oktober wirksam werden soll. Später soll zudem eine staatliche Preisobergrenze für Benzin und Diesel festgelegt werden. Einen solchen Spritpreisdeckel gibt es bereits in Luxemburg und Belgien. Die Einzelheiten sollen noch am Abend verkündet werden. Der Sicherheitsexperte Christian Mölling befürchtet, dass sich Deutschland mit dem Kauf des Tarnkappenbombers F-35 militärisch von den USA abhängig macht. Hintergrund ist die Debatte, ob die Amerikaner das Flugzeug über die Software stilllegen könnten. Mölling sagte dem MDR, andere Länder hätten teurere Vereinbarungen getroffen und damit mehr Souveränität über die Daten erlangt. Die Luftwaffe hatte heute das erste von 35 Kampfflugzeugen aus den USA erhalten. Sie sollen den Tornado ersetzen und ab 2027 in der Eifel stationiert werden. Bei der Parlamentswahl in Russland hat die Opposition mehrere Verstöße beklagt. Die von der Wahl ausgeschlossene Antikriegspartei Jabloko erklärte, in vielen Städten sei Beobachtern der Zugang zu den Wahllokalen verwehrt worden. Zudem sei Druck auf Staatsangestellte ausgeübt worden, für die Regierungspartei Geeintes Russland zu stimmen. Der Kreml veröffentlichte ein Video, in dem Präsident Wladimir Putin online bei der Stimmabgabe zu sehen ist. Der Volkswagen-Konzern hat seine Prognose für das laufende Jahr gesenkt. Europas größter Autobauer reagiert damit auf die Absatzschwäche in China und die hohen Kosten für den Konzernumbau. Belastet wird das Ergebnis durch die Probleme bei der Tochter Porsche, die ihre Erwartungen ebenfalls nach unten korrigierte. An der Börse in Frankfurt rutschten VW-Aktien um 6% ab. In Budapest hat das Berufungsverfahren gegen die verurteilte Transperson Maya T. begonnen. Sie war im Februar wegen ihrer Beteiligung an einem Überfall auf Rechtsextremisten zu 8 Jahren Haft verurteilt worden. Die Staatsanwaltschaft verlangt eine deutlich höhere Strafe. Die Verteidigung plädiert auf Freispruch. Das waren die Nachrichten. Das Wetter, die Temperaturen stark bewölkt, Brocken 9, Chemnitz 17 Grad, Dresden leicht bewölkt 19, Eisenach stark bewölkt 18 Grad. Erfurt bedeckt 18, Fichtelberg wolkenlos 11 Grad. Stark bewölkt in Gera 18, Görlitz 17 Grad. Heiter in Halle 20, Leipzig 19 Grad, stark bewölkt in Magdeburg 20, Meiningen 16 Grad. In der Nacht oft klar, leicht bewölkt, überwiegend trocken, im Bergland Nebel 12 bis 7 Grad. Morgen in Sachsen-Anhalt häufig bewölkt, stellenweise Regen, sonst freundlich und trocken, 19 bis 23 Grad, böiger Südwind. Am Sonntag zeitweise Regen, weiterhin windig und mäßig warm. MDR Verkehrsdienst, A2 Richtung Berlin.

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2: Im Studio Stefan Kloss noch bis 19 Uhr. Ich grüße Sie herzlich. Am Dienstag hatte der Bundeskanzler vage Entlastungen angesichts hoher Spritpreise angekündigt. Nach Informationen des ARD-Hauptstadtstudios laufen derzeit Gespräche über mögliche Maßnahmen aus Berlin. Maximilian Ulrich.
3: Es dürfte nicht nur eine Entlastungsmaßnahme werden, denn aus den Reihen der Bundesregierung ist mittlerweile von einem Paket die Rede. Über die genauen Maßnahmen, die dieses Paket enthalten soll, wird aktuell zwischen Bund und Ländern verhandelt. Diskutiert worden waren zuletzt mehrere Ideen. Die Absenkung der Mehrwertsteuer an der Zapfsäule von 19% auf 7%. Aus den Reihen der Union gibt es auch die Forderung, die Energiesteuer erneut abzusenken. So einen Tankrabatt gab es bereits im Mai und Juni. Für die Senkung der Mehrwertsteuer bräuchte es auch die Zustimmung der Bundesländer, da sich Bund und Länder die Mehrwertsteuereinnahmen teilen. Die SPD fordert außerdem einen Preisdeckel, also dass der Staat einen Maximalpreis für Sprit festlegt. Die Wiedereinführung eines Tankrabatts war von Mitgliedern der Koalition im Sommer ausgeschlossen worden, weil die Maßnahme in 2 Monaten rund 1,6 Milliarden Euro Steuergeld gekostet hat. Außerdem profitieren von einem Steuerrabatt an der Tankstelle auch Menschen, die finanziell gar nicht darauf angewiesen sind.
2: Der Bericht von Maximilian Ulrich war das, und unterdessen berichten mehrere Medien bereits über eine Einigung auf einen Tankrabatt und einen Preisdeckel. Die Details zu dem Entlastungspaket sollen möglicherweise noch heute bekannt gegeben werden. Tja, um Verbraucher angesichts der explodierenden Preise an den Zapfsäulen zu entlasten, möchte Bundesfinanzminister Lars Klingbeil auch eine Übergewinnsteuer für Mineralölfirmen auf europäischer Ebene und forderte dafür Vorschläge von der EU-Kommission. Die aber hat heute klare Worte gefunden und den deutschen Vorstoß, vorerst eine Absage erteilt, berichtet Sacha Lopez.
4: Beim Treffen der Finanzminister in Dublin sagte EU-Wirtschaftskommissar Valdis Dombrovskis, zum jetzigen Zeitpunkt werde die Kommission keinen EU-weiten Vorschlag vorlegen. Der Kommissar verwies darauf, dass die Mitgliedstaaten hier national entscheiden könnten. Am Morgen hatte der deutsche Finanzminister Lars Klingbeil noch betont, Druck auf die EU-Kommission beim Thema Übergewinnsteuer ausüben zu wollen. Die Kommission müsse in die Puschen kommen, sagte Klingbeil, sich anstrengen und Optionen vorlegen. Vor dem Treffen hatte der deutsche Finanzminister einen Brief mit 5 weiteren europäischen Ministern geschrieben, unter anderem aus Österreich und Spanien, damit die Übergewinnsteuer in Dublin besprochen wird. Mit der könnten überproportional hohe krisenbedingte Gewinne von Mineralölkonzernen abgeschöpft werden.
2: Soweit Sarah Lopez. Tja, die Bundesregierung steht nun offenbar kurz davor zu entscheiden, wie die Menschen bei immer weiter steigenden Spritpreisen entlastet werden sollen. Dabei lohnt ein Blick auch auf andere europäische Länder. Wie gehen Sie mit dem Problem um? Anne-Kathrin Mellmann sagt es uns.
5: Gern herangezogen in der deutschen Debatte wird der Preisdeckel, wie es ihn in Belgien und in Luxemburg gibt.
3: Belgien.
5: Es gilt ein staatlich festgelegter Höchstpreis für Kraftstoffe und flüssige Brennstoffe wie zum Beispiel Heizöl. Das Wirtschaftsministerium kümmert sich darum, die Höchstpreise täglich neu zu ermitteln. Eine Rolle spielen dabei unter anderem internationale Preise und eine festgelegte Marge für den Vertrieb, also die Kosten, die den Mineralölgesellschaften zum Beispiel durch Transport und Lagerung entstehen.
3: Luxemburg.
5: Den Höchstpreis für Benzin und Diesel legt auch hier der Staat fest. Darüber hinaus hat die Regierung schon im Sommer beschlossen, vorübergehend einen Teil der Mehrkosten zu übernehmen, wenn Sprit teurer wird. Das sind 5 Cent pro Liter einschließlich Mehrwertsteuer.
3: Frankreich.
5: Entlastet Berufstätige mit geringem Einkommen gezielt. Sie erhalten eine Kraftstoffpreisentschädigung von 100 Euro. Die Zahlung ist für Vielfahrer gedacht, die ihr privates Fahrzeug für berufliche Zwecke nutzen. Das sind etwa 3 Millionen Menschen. Sie müssen dafür einen Antrag stellen. Zudem erhalten bestimmte Berufsgruppen finanzielle Tankhilfen.
3: Italien.
5: Die konservative Koalition von Ministerpräsidentin Giorgia Meloni hat aktuell beschlossen, die Kfz-Steuer ab dem kommenden Jahr für Fahrzeuge abzuschaffen, die weniger als 110 PS haben. Steuern auf Sprit und Diesel hat sie bereits gesenkt.
3: Polen
5: hatte die Mehrwertsteuer auf Benzin und Diesel vorübergehend gesenkt. Zusätzlich gab es einen Preisdeckel. Aktuell will die Regierung eine Sondersteuer auf Übergewinne von Ölkonzernen durchsetzen. Also

0: so eine nationale Übergewinnsteuer. Beim letzten Versuch im Sommer hatte der Präsident das Vorhaben blockiert.
1: Soweit Anne-Kathrin Mellmann. Wir gehen ins Ausland. In Russland wird seit heute ein neues Parlament gewählt. Es stehen 10 Parteien zur Auswahl. Doch die politische Konkurrenz bleibt begrenzt. Die oppositionelle Partei Jabloko wurde nicht zugelassen. Zahlreiche ihrer Mitglieder strafrechtlich verfolgt. Beobachter erwarten keine Überraschungen bei einer Wahl, deren Ausgang weitgehend als vorgezeichnet gilt. Stefan Lag berichtet.
2: Insgesamt sind rund 110 Millionen Russinnen und Russen aufgerufen, ihre Stimme abzugeben. Gewählt wird noch bis Sonntagabend 19 Uhr mitteleuropäischer Zeit. 10 Parteien sind insgesamt zur Wahl zugelassen und sie gelten allesamt als kremlnah. Die einzige wirkliche Oppositionspartei Jabloko, die sich zum Beispiel klar gegen den Krieg in der Ukraine ausgesprochen hat, wurde von der Wahl ausgeschlossen. Angeblich habe sie gegen Regeln zur Parteienfinanzierung verstoßen. Es gab auch Festnahmen und Inhaftierungen von Parteimitgliedern. Von Jabloko sind lediglich einige Einzelkandidaten zugelassen worden. Die Wahlbeteiligung lag am Nachmittag 16 Uhr Ortszeit laut zentraler Wahlkommission bei etwas über 20%. Auch Kreml-Chef Putin hat schon abgestimmt. Er wurde in staatsnahen Medien dabei gezeigt, wie er online seine Stimme abgegeben hat. Traditionell ist in Russland aber der Sonntag der Tag, an dem die meisten Menschen zur Wahl gehen. Abstimmen kann man entweder elektronisch per Briefwahl oder in den Wahllokalen vor Ort. Diese Wahl ist ja die erste Parlamentswahl seit Beginn des russischen Angriffskriegs gegen die Ukraine. In Regionen der Schwarzmeerküste in Russland, wie beispielsweise in Sotschi, mussten zeitweilig Wahllokale wegen ukrainischer Drohnenangriffe schließen, konnten dann aber wieder geöffnet werden. Auch wenn internationale Wahlbeobachter der OSZE fehlen, es gibt Beobachter, beispielsweise der Parteien oder regierungsnahe Organisationen. Und offenbar ist es bereits zu Unregelmäßigkeiten bei dieser Wahl gekommen. Dies berichten unabhängige Medien aus dem Exil. So seien zum Beispiel einigen Beobachtern der Kommunisten oder auch von Jabloko der Zugang zu den Wahllokalen verwehrt worden. Auch hätten in einem Moskauer Bezirk nicht alle Wähler ihre Stimmzettel bekommen, da sie elektronisch hätten abstimmen müssen.
1: Soweit der Bericht von Stefan Lag. Nach dem Überfall Russlands auf die Ukraine haben sich einige westliche Firmen aus Russland zurückgezogen. Nicht so viel allerdings, wie man vermuten könnte. Der Schweizer Nestlé-Konzern zum Beispiel hat noch Tochterunternehmen in Russland oder man muss sagen hatte. Denn sie wurden jetzt von Präsident Putin unter russische Zwangsverwaltung gestellt. Nestlé protestierte dagegen, wie Sandra Bieger berichtet.
3: Nestlé macht in dem Schreiben klar, man wolle alles tun, um die Fortführung der Geschäfte zu sichern. Das sei im Interesse aller Beteiligten und insbesondere für die Mitarbeitenden wichtig. Das Unternehmen geht eigenen Angaben zufolge davon aus, dass die von Russland auferlegte Zwangsverwaltung zeitlich begrenzt ist. Der russische Präsident Putin hatte gestern per Dekret die Zwangsverwaltung zweier Nestlé-Tochtergesellschaften beschlossen. Sie sollen künftig von einer russischen Firma verwaltet werden, genauso wie eine französische Einzelhandelskette. Nestlé ist der weltweit größte Lebensmittel- und Getränkekonzern. Der Hauptsitz befindet sich in Vevey am Genfer See. In Russland hat das Schweizer Unternehmen insgesamt 6 Standorte. Dort werden unter anderem Süßigkeiten, Babynahrung und Tierfutter hergestellt.
1: Soweit der Bericht von Sandra Bieger aus Genf. In Sachsen-Anhalt leben auch zahlreiche Schutzsuchende. Die größten Gruppen kommen aus der Ukraine, Syrien und Afghanistan. Aber wie geht es für Geflüchtete in Sachsen-Anhalt nach der Landtagswahl weiter? Genau darüber haben Flüchtlingsräte aus mehreren Bundesländern und Pro-Asyl bei ihrem Herbsttreffen in Halle diskutiert. Im Mittelpunkt stehen die Folgen der neuen politischen Mehrheiten, aber auch das neue europäische Asylsystem GEAS. Viele Beratungsstellen blicken mit Sorge auf die kommenden Monate. Cornelia Müller berichtet aus Halle.
4: Nach der Landtagswahl fragen sich viele Geflüchtete, Menschen im Asylverfahren oder auch eingebürgerte Menschen, welche Folgen die neuen politischen Verhältnisse für sie haben werden. So beschreibt es Said Said. Er lebt seit vielen Jahren hier und engagiert sich im Flüchtlingsrat Sachsen-Anhalt.
5: Seit der Landtagswahl bekommen wir viele Anrufe und viele Nachrichten. Also die wollen wissen, wie ist die Situation. Ob sie hier plötzlich also abgeschoben werden. Von allen ist die Sorge eindeutig, dass sie hier in Sachsen-Anhalt weiterhin bleiben können oder ob sie hier Perspektive haben zu bleiben, sie und ihre Familien.
4: Beim Treffen der Flüchtlingsräte ist auch die Zukunft der Asyl- und Integrationspolitik ein Thema. Diskutiert wird die Wohnsitzauflage, die verpflichtet Asylbewerber und anerkannte Flüchtlinge, an einem bestimmten Ort oder in einem bestimmten Bundesland zu wohnen. Dazu Said Said.
5: Also wir sehen das sehr kritisch, dass das Menschen nicht entscheiden dürfen, wo sie leben müssen. Und besonders jetzt nach der Landtagswahl, wenn Menschen Angst haben, dann müssen sie die Möglichkeit haben, einfach zu entscheiden, wo sie leben wollen. Wir sagen immer, die Wohnsitzauflage muss abgeschafft werden und diese Zwangszuweisungen müssen auch abgeschafft werden.
4: Auch die Beratungsangebote selbst sehen unsicheren Zeiten entgegen. Flüchtlingsräte und soziale Träger befürchten, dass Fördergelder gekürzt werden könnten. Was wünscht sich der Sprecher des Flüchtlingsrats von einer künftigen Landesregierung?
5: Wir erwarten eine Politik, die für alle Menschen in diesem Bundesland ist und keine Unterschiede zu machen zwischen Menschen und keine Politik gegeneinander auszuspielen. Also egal, welche Herkunft, Hautfarbe oder Sprache man spricht. Wir hoffen, dass eine Politik, die alle Menschen verbindet.
1: Soweit diese Stimme im Bericht von Cornelia Müller. Damit ist es 18.15 Uhr. 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Und das ist unser Top-Thema zur Stunde. Die Bundesregierung hat sich offenbar auf ein Entlastungspaket zu den Spritpreisen verständigt. Wie mehrere Medien berichten, soll es einen neuen Tankrabatt geben. Im Gespräch sind ungefähr seine Steuersenkung von 16 Cent pro Liter. Weitere Meldungen mit Frank Thomas.
6: In den vergangenen Tagen sind im Jemen mehr als 100.000 Menschen vor Gewalt geflohen. Nach UN-Angaben haben Kämpfe an der Westküste die Vertreibungen ausgelöst. Per Boot seien sie über den Golf von Aden mit inzwischen rund 3.000 Menschen in Dschibuti angekommen. In Thüringen sind die Preisunterschiede für Bauland enorm. Wie das Statistische Landesamt mitteilte, lagen die Kosten im vergangenen Jahr im Schnitt bei knapp 79 Euro pro Quadratmeter. Am teuersten war Jena mit rund 457 Euro, gefolgt von Erfurt und Weimar. Zu den günstigsten Regionen gehörten Suhl und der Landkreis Hildburghausen. In Auerbad Schlema hat das 33. Europäische Blasmusikfestival begonnen. Nach Angaben der Veranstalter nehmen daran rund 450 Musiker aus 8 Ländern teil. Bis zum Sonntag werden zu den Konzerten rund 10.000 Besucher erwartet. Das Wetter: in der Nacht wenig Wolken, trocken, örtlich Nebel, 12 bis 7 Grad. Morgen Sonne, Wolken, in Sachsen-Anhalt vereinzelt Schauer, 19 bis 23 Grad und windig. Im aktuellen Verkehrsdienst A2 Richtung Berlin zwischen Kreuz Hannover Ost und Lehrte Ost 3 Kilometer Stau wegen Bergungsarbeiten, 10 Minuten Verzögerung. A2 Richtung Berlin zwischen Allerengersleben und Alsleben 4 Kilometer Stocken plus 10 Minuten. A72 Richtung Leipzig in der Abfahrt Zwickau Ost liegt eine PKW-Rad. Eine Meldung noch für die A72 Richtung Leipzig zwischen Chemnitz Süd und Kreuz Chemnitz stockend an einer Baustelle mit 10 Minuten Verzögerung. B89 Sperrung zwischen Harras und Eisfeld. Geblitzt wird auf der A4 beide Richtungen jeweils zwischen Hermsdorf Ost und Rüdersdorf und A4 Richtung Frankfurt zwischen Eisenach West und Herleshausen sowie auf der A14 Richtung Magdeburg zwischen Halle-Trutha und Lübbejün. Soweit der MDR Aktuell Verkehrsdienst 18.17 Uhr.
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1: In Sachsen-Anhalt ist die Wahl vorbei. Der neue Landtag muss sich konstituieren. Normalerweise ist das mehr oder weniger geräuschlos, nicht aber bei dieser Wahl. Die eben erst neu gebildeten Fraktionen streiten schon mal vor der konstituierenden Sitzung. Es geht um die Sitzordnung im Plenarsaal und um die Besetzung der Ausschüsse. Sabine Falk-Bartz ist Reporterin beim MDR in Magdeburg und hat Informationen aus dem Landtag. Zunächst erklärt sie mal, worüber da eigentlich gestritten wird.
8: Jede Fraktion im Landtag hat einen parlamentarischen Geschäftsführer, der oder die quasi die Sitzungs- und Verwaltungsabläufe koordiniert. Und jetzt haben sie sich diese Woche zu einem Vorältestenrat getroffen, um eben diese konstituierende Sitzung zu organisieren und eben Punkte wie Sitzordnung im Landtag oder die Verteilung in den Ausschüssen festzulegen. Schon jetzt, so sagen die Teilnehmer der Runde, versucht die AfD zu dominieren, denn bei den Ausschüssen, das sind die Fachgremien, in denen zum Beispiel Gesetze vorbereitet werden, will sie eine Besetzung von 12 Abgeordneten haben. Hätte für die AfD den Vorteil, dass sie mit 6 Sitzen immer eine Pattsituation hervorrufen und blockieren könnte. Die Vertreter von CDU, SPD, Grünen und Linken, die sehen das naturgemäß anders. Sie wollen 11 Abgeordnete pro Ausschuss, um hier auch Politik mitgestalten zu können. Und das BSW habe sich bei der Diskussion sehr zurückgehalten, hieß es. Manchem Teilnehmer erschien es sogar so, als wäre dahinter den Kulissen schon eine Verabredung getroffen worden. Und das sei auch noch gesagt, jetzt prüft der juristische Beratungsdienst im Landtag das Ergebnis, wird Ende nächster Woche erwartet.
1: Tja, und was passiert, wenn man sich nicht einigen kann über die Zahl der Ausschussmitglieder?
8: Anstreben einige Fraktionen, das hörten wir aus der Runde, den Klageweg vorm Landesverfassungsgericht an.
1: Streit gibt es aber nicht nur über die Ausschüsse, sondern auch über die Sitzordnung im Landtag.
8: Da geht es um Bilder. Die AfD, so hieß es von Teilnehmern gegenüber dem MDR, möchte gern ihre Fraktion in die Mitte des Landtages setzen. Bislang saßen sie ja rechts. Die Grünen sollen zum Beispiel jetzt ganz nach rechts. Und dann würde also die Partei, die der Verfassungsschutz hier im Land immer noch als gesichert rechtsextremistisch einstuft, sich in der Mitte und alle anderen am Rand platzieren. Und Nebeneffekt, die Fraktion würde dem Rednerpult direkt gegenüber sitzen. Und mit Blick auf die letzte Legislatur und dem Auftreten der AfD gegenüber Rednern anderer Fraktionen gibt es jetzt schon Befürchtungen. Denn das Reinrufen und zum Teil aggressive Verhalten, was wir da sehen konnten, oft auch gegenüber weiblichen Abgeordneten aus der männerdominierten AfD, das haben die Abgeordneten von links bis Mitte noch in sehr schlechter Erinnerung. Und, das sei vielleicht auch noch erwähnt, außerdem sollen die Fraktionen wie Grüne, SPD und Linke ganz aus dem Landtagsgebäude ausziehen. Die Linken sind jetzt schon außerhalb aus Baugründen. So stellt sich die AfD das gerade vor, hieß es von Teilnehmern aus dieser vorältesten Ratsrunde.
1: Im neuen Landtag wird also schon mal heftig debattiert. Gesucht wird aber auch eine neue Landesregierung. Und dafür muss der Landtag einen neuen Ministerpräsidenten wählen. Wann soll das stattfinden?
8: Die Ministerpräsidentenwahl, so heißt es gegenüber dem MDR, die soll im November stattfinden. Aber das werden wir dann sehen. Jetzt muss erstmal das Parlament ins Laufen kommen.
1: Soweit Sabine Falk-Bartz, meine Kollegin beim MDR in Magdeburg. Wir schauen ins Ausland. In den USA fordern Tech-Unternehmen, die Entwicklung von künstlicher Intelligenz zu verlangsamen, aus Sorge davor, die Menschheit könne in Gefahr geraten, wenn KI sich nicht mehr kontrollieren lässt. Allerdings befinden sich die USA im Wettbewerb mit China um die KI-Vorherrschaft. Würde die Volksrepublik einwilligen, die Entwicklung zu bremsen? Und welche Kontrollen gibt es dort? Jörg Endres berichtet.
9: Glitzernde Fassaden im Zentrum von Shanghai, Zeichen des rasanten Fortschritts der vergangenen Jahrzehnte in China. Die kommunistische Führung setzt inzwischen auf künstliche Intelligenz, um den Aufstieg voranzutreiben. Chinesische KI-Modelle belegen im weltweiten Ranking mit die vorderen Plätze, auch wenn sie nicht an die Top-Modelle aus den USA heranreichen. KI in China ein Zukunftsversprechen für eine oft technikbegeisterte Bevölkerung. Die Menschen im Zentrum von Shanghai, die sich äußern wollen, sehen zwar auch Probleme, aber keine existenzielle Bedrohung, wie sie in den USA diskutiert wird.
10: Ich denke, wir werden lernen, die negativen Effekte zu minimieren, damit die positiven der Menschheit dienen und das Leben leichter machen. Risiken können nicht ausgeschlossen werden, zum Beispiel wenn KI Gesichter kopiert und Menschen damit betrogen werden. Das ist eine Bedrohung, aber ich denke, dass die Entwickler und die Regierung neue Regelungen finden werden.
9: Tatsächlich hat Chinas Behörde für Sicherheit im Internet, die auch für Zensur zuständig ist, Vorgaben verschärft, etwa für sogenannte KI-Agenten, die zum Beispiel selbstständig Mails beantworten können. Chinesische Sprachmodelle sind zensiert. Wer sie im Land benutzt, erhält auf politisch sensible Themen keine Antwort. Behörden kontrollieren, ob eine Gefahr für die Partei und, wie es heißt, die soziale Stabilität besteht. Dabei reicht ein grobes Regelwerk, denn die Partei steht über den Gerichten. Klagen von Unternehmen muss sie nicht fürchten.
11: Die Regulierung funktioniert immer nach dem gleichen Prinzip, nämlich es gibt eine Registrierungspflicht. Man muss also die Algorithmen offenlegen, die man verwendet und der Regierung sozusagen melden. Das ist das, was wir machen. Und die Regierung kann dann halt sagen, ja, das ist okay oder nein, das ist nicht okay.
9: Sagt Antonia Hamaidi, die sich am Mercator-Institut für China-Studien mit KI-Entwicklung beschäftigt. Dennoch sind auch schon chinesische Modelle aus Testumgebungen ausgebrochen. Zuletzt landeten offenbar sensible Daten des chinesischen Militärs auf US-Servern, weil die chinesische KI schwierige Aufgaben an die Modelle in den USA weiterreichte. Das Ministerium für Staatssicherheit warnt vor wachsenden Gefahren. Als eine der Hauptbedrohungen sieht es jedoch keine KI, die sich selbstständig macht, sondern hochentwickelte künstliche Intelligenz in den Händen von so wörtlich feindlichen Kräften. Führende Modelle von US-Tech-Firmen könnten als Waffe eingesetzt werden, so heißt es, um Sicherheitslücken im Internet auszunutzen. Dort ist China verwundbar, der Alltag ist von Internetdiensten geprägt, bezahlt wird fast nur noch per App, von der Stromrechnung bis zu Behördenkontakten, vieles erledigen die Bürger digital. KI gilt als strategisch wichtig, für chinesische KI-Experten können deshalb Reisebeschränkungen erlassen werden. Das Misstrauen zwischen den USA und China sitzt tief. Dass sie sich einigen könnten, die Entwicklung zu verlangsamen, hält Antonia Himaidi für unwahrscheinlich. Höchstens,
11: dass wir da eine Verschiebung dazu sehen, wann, wie schnell Modelle veröffentlicht werden und dass das eine der Leitplanken sozusagen sein könnte. Aber die beiden Regierungen werden sich aus meiner Sicht nicht beschränken lassen darin, sich da weiterzuentwickeln. Nur vielleicht darin, sie sofort zu verwenden.
9: Die USA und China haben einen gemeinsamen Gesprächskanal für KI-Gefahren beim Besuch von US-Präsident Trump in Peking vereinbart. Beim Gegenbesuch von Staats- und Parteichef Xi Jinping in Washington kommende Woche dürfte das Thema mit auf der Agenda stehen.
1: Soweit von Jörg Endres, der Bericht. Wissenschaftler beschäftigen sich ausführlich mit der Frage, wie wir andere sehen und wie andere uns sehen. Dabei geht es immer wieder um Missverständnisse. Allerdings könnte es sein, dass selbst das missverständlich ist. Darauf, oder dass die Missverständnisse missverständlich sind, so rum ist gesagt. Darauf zumindest deutet eine neue Studie aus Berlin hin. Verwendet darin wird der wissenschaftliche Begriff Bias. Johannes Arendt aus der ARD-Wissenschaftsredaktion hat mit der Autorin der Studie gesprochen.
12: Fehlurteil, Missverständnis, falsche Heuristik. Den Begriff Bias ins Deutsche zu übersetzen, allein das ist schwer genug, sagt selbst Rebecca Schaumburg, die zum Thema an der European School of Management and Technology in Berlin forscht.
13: So this would be something, there's a ground truth, but yet you are perceiving it in a way or interpreting it in a way that's misaligned.
12: Grundannahmen falsch auslegen, das ist ein Bias. Nur die Forschung zu Biases, auch die könnte falsch sein. Das hat Schaumburg mit einem Kollegen aus den USA festgestellt.
14: Wir gehen davon aus, dass wir Menschen uns gegenseitig mehr für schlechtes Verhalten verurteilen, als wir es wirklich tun. Andererseits gehen wir auch davon aus, dass wir nicht so viel Lob bekommen wie verdient. Eine nette Botschaft, aber sie könnte nicht stimmen.
12: 13 Experimente hat Schaumburg durchgeführt, um ein Problem der psychologischen Forschung aufzuzeigen. Diese Versuche reichten von ganz konkreten Situationen wie, stell dir vor, du versprichst ein Paket für deinen Nachbarn anzunehmen und du machst es nicht. Was denkst du selbst, was denkt dein Nachbar? Bis hin zu eher abstrakten Fragen wie, wenn du eine Nuss bist, die auf den Kopf eines Frosches fällt, was denkt der Frosch, was die Nuss? Trotz der unterschiedlichen Situationen waren die Antworten ähnlich. Grund dafür seien soziale Normen, Antwortdruck.
14: Es kann sein, dass die eigenen Vorstellungen sich einfach den sozialen Normen anpassen. Was wir aber sehen, ist, dass soziale Normen das Verhalten bestimmen.
12: Was Schaumburg kritisiert, sind die Implikationen, die die sozialpsychologische Forschung seit Jahren ableitet. Denn diese Implikationen, die wir regelmäßig in Psychoratgebern lesen können, sind wohl nur schwer haltbar. Sowas wie, sag nicht so oft Entschuldigung, das könnte ja beim Gegenüber als Schwäche ausgelegt werden, bitte mutiger um etwas, das könnte stark wirken. Schaumburg sagt, diese Ratschläge seien nicht gewiss.
14: Kümmere dich nicht darum, wie andere dich sehen. Also, das könnte etwas sein, was sich lohnt, aber es gibt keine Daten, die das unterstützen. Zumindest nicht in einem Rahmen, wie es Psychologen meinten.
12: Floskelige Handlungsanweisungen könnten sinnvoll sein, aber vielleicht auch nicht.
13: That could be good advice. We just don't know.
1: Soweit diese Stimme im Bericht von Jonas Arendt. Und damit ist es wieder Zeit für einen Blick auf das Wetter in Mitteldeutschland mit Renato Bogenburg im Wetterstudio. Ja, hier in Leipzig ist so ein bisschen Sonne und Wolken. Wie sieht's im Rest aus?
15: Genau, das ist überall das gleiche Bild. Also wir haben diese Mischung aus diesen noch lockeren, sich mehr und mehr auflösenden Quellwolken und der Abendsonne und Temperaturen in den Spitzenwerten bis 9. Nee, ich sehe sogar hier noch eine 20. Also vor allem in Sachsen-Anhalt gibt es die noch hier und da. Aber ansonsten rutschen wir so langsam zurück und wir werden dann bei 14 bis 17 Grad in den nächsten beiden Stunden ankommen. Die Nacht hat dann Werte von 12 bis 7 Grad.
1: Alles klar. Ja, schauen wir mal auf das Wochenende, Samstag und Sonntag. Was kann man dazu sagen?
15: Ja, also wir sind allgemein zwar unter Zwischenhocheinfluss, aber wir haben so ein bisschen den angrenzenden Tiefdruckeinfluss immer noch bei uns. Und der wird sich auch nicht so ganz verändern oder wegziehen. Nach wie vor streifen uns die Tiefausläufer. Das hat eben zur Folge, dass es zum Teil mal etwas wolkiger ist. Auch morgen wird das der Fall sein. Vorrangig Richtung Norden. Wir haben dann da von der Altmark bis runter in den Harz und auch nach Anhalt teilweise recht dichte Wolken mal zwischenzeitlich. Das Ganze kann auch mal noch bis nach Sachsen in die Nordhälfte vorankommen. Aber eigentlich bleiben die Niederschläge außen vor. Die werden wir morgen nur gerade so Richtung Harz und Altmark in dem Bereich dort mal ab und zu mitfinden können. Ein paar wenige Tropfen.
1: Renato, mal auf den Wettertrend die nächsten drei, vier, fünf Tage. Was kann man da sagen?
15: Naja, zum Sonntag wird es erstmal so aussehen, dass wir dann wieder mit Regen zu tun haben. Von der Nacht her gibt es noch Regen, der durchziehen wird, südostwärts dann langsam im Laufe des Nachmittags über Sachsen rauszieht. Und danach ist es dann teilweise ein bisschen freundlicher, aber weitere Schauer gibt es auch noch. Temperaturen am Sonntag bis 21 Grad. Am Montag wird es dann langsam wieder ein bisschen wärmer, aber bis dahin bleibt es unbeständig.
1: Alles klar, weiß ich Bescheid, wissen wir Bescheid. Vielen Dank, das war Renato Bodenburg aus unserem Wetterstudio. Verteidigungsminister Pistorius hat heute den ersten F-35 Tarnkappenbomber für Deutschland in Empfang genommen. Dazu ein Gespräch mit einem Militärexperten und wie immer freitags heißt es Inside Metal Deutschland. In einer Viertelstunde jetzt die Nachrichten.
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6: Um 18.30 Uhr mit Frank Thomas. Die Bundesregierung hat sich offenbar auf ein Entlastungspaket zu den Spritpreisen verständigt. Wie mehrere Medien berichten, soll es einen neuen Tankrabatt geben. Im Gespräch ist eine Steuersenkung um 17 Cent, die schon im Oktober wirksam werden soll. Später soll zudem eine staatliche Preisobergrenze für Benzin und Diesel festgelegt werden. Einen solchen Spritpreisdeckel gibt es bereits in Luxemburg und Belgien. Die Einzelheiten sollen noch am Abend verkündet werden. Bei der Explosion einer Autobombe sind in Pakistan mindestens 20 Menschen ums Leben gekommen. Nach Behördenangaben sind unter den Opfern zahlreiche Polizisten. Zudem sollen mindestens 7 Angreifer tot sein. Ein mit Sprengstoff beladenes Fahrzeug habe das Tor einer Polizeizentrale gerammt und sei explodiert. Auch eine Moschee auf dem Gelände sei beschädigt worden. Dort sei gerade das Freitagsgebet abgehalten worden. Das Unternehmen Befesa kann seine Aluminium-Recycling-Schmelzanlage in Bernburg erweitern. Laut Landesverwaltungsamt wurden die entsprechenden umweltrechtlichen Genehmigungen erteilt. Demnach kann das Unternehmen seine Produktionskapazität auf 180.000 Tonnen Sekundäraluminium pro Jahr verdoppeln. Nach Unternehmensangaben werden mehr als 35 Millionen Euro in die zweite Schmelzanlage investiert. Es entstünden etwa 40 neue Arbeitsplätze. An den Hochschulen in Sachsen-Anhalt hat es im vergangenen Prüfungsjahr die meisten Lehramtsabschlüsse seit 2010 gegeben. Laut Statistischem Landesamt haben insgesamt 527 Studenten ihre Prüfungen erfolgreich abgeschlossen. Lehramtsstudiengänge bieten in Sachsen-Anhalt die Universitäten Halle-Wittenberg und Magdeburg sowie die Kunsthochschule Burg-Giebichenstein an. Das waren die Nachrichten. Das Wetter, die Temperaturen. Artern wolkig 19 Grad, Dresden heiter, Eisenach wolkig jeweils 18 Grad. Erfurt bedeckt 17, Gardelegen wolkig, Hoyerswerda wolkenlos jeweils 19 Grad. Magdeburg wolkenlos 20 Grad. Neuhaus stark bewölkt 12 Grad, Oschatz leicht bewölkt 19 Grad. Plauen wolkig 17, Wernigerode stark bewölkt, Wittenberg bewölkt bei jeweils 19 Grad. In der Nacht meist klar oder leicht bewölkt und trocken. Im Bergland kann sich Nebel bilden. Tiefsttemperaturen bewerten zwischen 12 und 7 Grad. Morgen in Sachsen-Anhalt häufig bewölkt, stellenweise Regen, sonst freundlich und trocken. Höchsttemperaturen bewerten zwischen 19 und 23 Grad, böiger Südwind. Am Sonntag zeitweise Regen, weiterhin windig und mäßig warm. MDR aktuell Verkehrsdienst A2 Hannover in Richtung Berlin zwischen Allerengersleben und Alsleben 5 Kilometer stockender Verkehr, 15 Minuten Verzögerung. Nach Unfällen sind gesperrt die B89 zwischen Harras und Eisfeld. Im Landkreis Mittelsachsen die Strecke Groß-Waltersdorf und Mittelseider. Und Sperrung nach Unfällen im Landkreis Bautzen die Strecke Groß-Röhrsdorf, Autobahn A4. Geblitzt wird auf der A4 Dresden Richtung Frankfurt zwischen Eisenach Westen und Herleshausen und auf der A14 Dresden Richtung Magdeburg zwischen Halle-Trotha und Lübbe-Jün. Soweit der MDR Aktuell Verkehrsdienst, 18.34 Uhr.
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1: Das US-Rüstungsunternehmen Lockheed Martin liefert das erste Kampfflugzeug vom Typ F-35 an Deutschland aus. Heute nimmt Verteidigungsminister Pistorius an der Übergabezeremonie in den USA teil. Deutschland hat insgesamt 35 Tarnkappenjets bestellt und die F-35 ist eines der modernsten Kampfflugzeuge der Welt. Über die Bedeutung des Kampfjets für Deutschland spreche ich mit Christian Mölling, Direktor der Denkfabrik Edina. Die Denkfabrik analysiert unter anderem die sicherheitspolitischen Herausforderungen Europas. Guten Tag, Herr Mölling.
16: Hallo, guten Tag, ich grüße Herr Kloß.
1: Herr, Deutschland hat insgesamt 35 F-35 Kampfjets in den USA bestellt. Das erste wird heute ausgeliefert. Bisher ist die Bundeswehr mit den Tornados ja ganz gut, auch im Wortsinne, geflogen. Warum jetzt die F-35?
16: Na, der Tornado ist schon sehr lange sehr alt. Den halten wir zurzeit noch künstlich am Leben. Das ist sehr teuer und der ist dementsprechend auch kein modernes Flugzeug mehr. Wir haben ja zwischendurch für einige Aufgaben, die Luftwaffe wahrnimmt, schon den Eurofighter gekauft. Aber wir brauchen ein neues Flugzeug, das zugelassen ist, um mit den Amerikanern zusammen die nukleare Teilhabe zu machen. Das heißt also Nuklearwaffen zu verbringen. Und das kann der Eurofighter nicht. Deswegen hat sich Deutschland entschieden, nach langem Hin und Her die F-35 zu kaufen.
1: Mhm. Und die F-35 gilt als das modernste Kampfflugzeug der Welt wegen seiner speziellen Form und Außenbeschichtung. Ist die Maschine für gegnerisches Radar nur schwer zu entdecken. Die F-35, muss man auch sagen, ist aber auch mit das teuerste Kampfflugzeug der Welt. Deutschland zahlt, glaube ich, rund 286 Millionen Euro pro Maschine. Hätte Deutschland nicht auch woanders, sage ich mal, Flugzeuge bestellen können, zum Beispiel in Schweden? Dort kostet wohl, glaube ich, so ein Kampfjet nur in Anführungsstrichen 146 Millionen Euro.
16: Das stimmt. Der kann bloß nicht das Gleiche. Ich glaube, das ist der wesentliche Unterschied. Man macht sich da, weil Leute dann irgendwelche Zahlen hintereinander rein und Flugzeuge aufzählen, die halt nicht das Gleiche können, macht man sich die Illusion. Das ist so ein bisschen so, als ob sie, naja, bleiben wir mal bei den Autos, die ja immer noch jeder im Kopf hat, als ob sie einen VW Polo mit einem Mercedes vergleichen. Ne? Ich glaube, das macht es vielleicht, oder wenn sie, vielleicht ist das sogar noch besser, wenn sie einen Verbrenner mit einem Elektrofahrzeug vergleichen. Das sind zwei Dinge, die können sie miteinander vergleichen, sind aber auf alle Fälle das Gleiche. Die können sehr viele unterschiedliche Dinge. Und die F-35 ist tatsächlich einfach eine Generation weiter als der Eurofighter.
1: Mhm. Der Kauf der F-35 war ja 2022 aufgrund des russischen Angriffskrieges gegen die Ukraine beschlossen worden. Die Umweltorganisation Greenpeace hatte aber vor dem Kauf gewarnt, das sei eine Fehlinvestition. Wie sehen Sie solche Einwände?
16: Das ist ja erstmal nur eine Aussage. Ich weiß nicht, was der Einwand von Greenpeace damals gewesen ist, warum man das nicht machen sollte. Die Aufgabe war relativ klar und das Problem ist, dass die Europäer und die Deutschen sich so lange Zeit gelassen haben mit der Auswahl einer Nachfolge für den Tornado. Das hat was damit zu tun, dass eben der Tornado das Flugzeug war, mit dem wir in der nuklearen Teilhabe gewesen sind. Das ist irgendwann völlig klar, aber man kann nur noch ein amerikanisches Flugzeug nehmen. Und dementsprechend wurde es jetzt auf einmal knapp. Das hat gar nicht so viel mit dem Ukraine-Krieg zu tun, sondern damit, dass uns sonst die Flugzeuge vom Himmel gefallen wären.
1: Die F-35 ist ja sozusagen eine, man kann sagen, fliegende Softwaremaschine. Also die braucht immer wieder neue Updates aus den USA, glaube ich. Macht sich Deutschland damit nicht dauerhaft auch militärisch abhängig von Washington?
16: Deutschland macht sich in jedem Fall, oder jeder macht sich abhängig in dem Augenblick, in dem er bei irgendjemandem anders kauft. Das ist klar. Oder sie machen sich von ihrer eigenen Industrie abhängig. Das gehört auch mit dazu. Ich glaube, der Fehler, den Deutschland gemacht hat, ist, dass Deutschland sich hier auf die amerikanischen Zusagen verlassen hat und deswegen nach meinem Kenntnisstand ein sehr günstiges Paket gekauft hat, wo eben die Software-Updates immer aus den USA kommen und man selber keine Veränderungen im Flugzeug machen kann. Das kann man natürlich ändern. Die Frage ist letztendlich relativ einfach. Wie viel Vertrauen habe ich in die amerikanische Industrie, dass sie, auch wenn ich einen amerikanischen Präsidenten Trump habe, der mich als Deutschland vielleicht nicht so sehr mag, wie lange liefert die amerikanische Industrie mir gegenüber eigentlich? Und wie viel Autonomie kann ich mir zusätzlich eigentlich erkaufen? Das ist, glaube ich, die große Frage, die sich Deutschland stellen muss und womit man auch über die derzeitige Diskussion, die dann immer wieder aufflammt, es gäbe einen Killswitch und die Amerikaner könnten das Flugzeug stilllegen, glaube ich, darüber hinauskommen kann.
1: Verteidigungsminister Pistorius übernimmt heute in den USA den ersten F-35 Tarnkappenjet. Insgesamt 35 Maschinen hat Deutschland bestellt. Darüber habe ich mit dem Sicherheitsexperten Christian Mölling gesprochen. Herr Mölling, vielen Dank für das Gespräch.
16: Ich danke Ihnen.
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15: Mit Jan Günther, guten Abend. Und dann starten wir hinein in dieses Fußballwochenende. In der Bundesliga geht's heute los mit Bayern München gegen Union Berlin. Und die von Martin Demichelis trainierten Leipziger treffen am Sonntag auswärts auf Leverkusen.
17: Es ist genau der richtige Moment gegen die richtigen Gegner. Das Ziel ist immer das gleiche. Manchmal funktioniert es besser oder manchmal schlechter. Aber das Ziel von Anfang an, versucht nach vorne zu spielen, mit mutig Chancen zu kreieren, kompakter zu bleiben.
15: Ja, und gespielt wird schon in der zweiten Liga. Zwei Spiele heute Abend. Der VfL Wolfsburg, der Bundesliga-Absteiger, seit 18.30 Uhr gegen Darmstadt. Spielstand 0:0. Und der 1. FC Magdeburg, der ist heute auswärts bei der Spielvereinigung Greuther Fürth gefordert. Und es ist bereits ein Tor gefallen. Wir gehen zu Oliver Tubenauer.
18: 10 Minuten sind rum im Fürther Rohnhof und der FC Magdeburg, er führt seit der 5. Minute mit 1:0. Gleich die erste Chance hatte den Treffer für den FCM gebracht. Ein Diagonalball auf den rechten Flügel, verlängert per Kopf von Herbert Bockhorn in den Lauf von Emanuel Joa. Und der Mann, der schon gegen Lautern so richtig gut drauf war, der hat es auch heute Abend geschafft. Erster Ballkontakt, Dropkick vorbei an Florian Hellstern im Fürther Tor zum 1:0 für den FCM. Und das ist natürlich genau das, was sich die Magdeburger hier erhofft und erwünscht haben. Zumal den Fürthern jetzt im Augenblick nicht allzu viel einfällt. Man sieht es recht deutlich. Der Florian Hellstern, der ist weit mit dem Ball aus seinem Tor herausgekommen, führt ihn. Und dann war die große Frage, wohin denn damit? Jetzt im Augenblick hat sich da zumindest mal blank angeboten. Aber der wird dann auch wieder zurückgedrängt, muss neu aufbauen. Magdeburg dagegen steht relativ sicher und hat bis jetzt auch noch keinen vielversprechenden Angriff der Fürther zugelassen. Im Gegenteil, jetzt im Mittelfeld wieder gut gestört. Letztlich sind die Fürther dann aber doch nochmal am Ball und versuchen jetzt über Luca Itter das Spiel mal schnell zu machen. Aber Magdeburg steht gut. Magdeburg schiebt gut und deswegen für die Hausherren momentan so gut wie kein Durchkommen. Vielleicht jetzt nochmal eine Flanke von Itter, aber auch die wird zunächst mal geklärt. Es bleibt somit zunächst einmal beim 1:0 für den ersten FC Magdeburg nach 11,5 Minuten.
15: Und Fußball gespielt wird heute Abend auch in der Regionalliga Nordost. 19 Uhr geht's da los. Zwickau gegen Halle. 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Mit dem Duell Alba Berlin gegen die Niners Chemnitz beginnt heute um 20 Uhr die neue Saison der Basketball-Bundesliga. Eine Transfermeldung gab es heute von Science City Jena. Die Infos dazu von Sven Herold.
19: Als Reaktion auf den verletzungsbedingten Ausfall des Kapitäns Robin Christen kommt Christian Skladanowski aus Würzburg an die Saale. Der 22-jährige Power Forward unterschrieb für ein Jahr mit Rückkehroption. Mit 2,1 Meter bringt der in Berlin geborene Flügelspieler BBL-Erfahrung und defensive Qualitäten mit. Skladanowski machte in der vergangenen Saison mit konstanten Einsätzen auf sich aufmerksam. In allen 40 Pflichtspielen der Würzburger stand er in der Startformation, sammelte dabei Erfahrungen in der BBL, im Pokal und in der Champions League. In rund 16 Minuten pro Partie erzielte er durchschnittlich 4,1 Punkte und 3,2 Rebounds. In Jena will er nun den nächsten Entwicklungsschritt gehen und mehr Verantwortung übernehmen. Cheftrainer Steven Esterkamp setzt dabei auf Skladanowskis Energie und Erfahrung.
15: In gut 2 Monaten beginnt in Altenberg die nächste Bob-Weltcup-Saison und die besten Anschieberinnen und Anschieber Deutschlands, die waren heute in Magdeburg beim zentralen Anschubtest. Martin Krause hat sich das mal angesehen.
20: Auf geht's! Statt Schnee und Eis testen die Bobbahnschieber in Magdeburg heute bei Sonnenschein und fast 25 Grad.
21: Also wir hatten ja wirklich Glück mit dem Wetter. Naja, bei Sonne lässt es sich noch ein bisschen besser schieben.
22: Oh, ich bin froh, dass noch nicht Winter ist. Kann ruhig noch ein bisschen Sommer sein, dann steigt auch die Vorfreude.
20: Tim Becker und Talia Prepenz, Anschieber vom Mitteldeutschen Sportclub Magdeburg, genießen heute ihren Heimvorteil, so Bobsport-Landestrainer Birk Lösche.
23: Weil wir unseren zentralen Anschubtest ausrichten dürfen wieder, zum vierten Mal in Folge hier in Magdeburg. Da kommt halt die gesamte Elite, der gesamte Bobbahn-Schlittenverband Deutschland mit seinen Topstars, Olympiasiegern, um sich hier zu messen, das erste Mal. Teilweise haben wir heute absolute Bestleistung gesehen, von daher kann man nur zufrieden sein.
20: Mit Karacho rutscht der Schlitten auf Schienen den kleinen Hang hinunter. Die Bedingungen in der Landeshauptstadt ideal, so Bob-Bundestrainer René Spies.
24: Das ist eine unserer modernen Anschubstrecken, die auch die gleichen Gefälle aufweist wie so eine olympische Piste dann im Winter. Und dementsprechend macht das sehr viel Sinn, auch einen dieser beiden zentralen Leistungstests hier in Magdeburg durchzuführen.
20: Und die Magdeburger Sportler präsentieren sich bereits in hervorragender Verfassung.
21: Das ist natürlich ein bisschen was anderes als das harte Eis. Trotzdem kommt das schon sehr nah an dem Schieben ran. Ja, ich glaube, das war ein sehr guter Einstand bei mir. Ich freue mich sehr auf die Saison.
22: Oh, ich bin sehr zufrieden heute. Also ich habe jetzt über den Sommer nochmal zugenommen. Das hindert ja meistens immer daran, schnell zu laufen. Aber wenn es dann Richtung Winter geht und wir dann die schweren Bobs anschieben, dann wird sich das belohnt machen.
20: Der Winter kann also kommen. Tim Becker und Talia Prepenz haben bereits den Saisonhöhepunkt im Blick. Die WM in Norwegen.
21: Ich werde alles geben. Ich hoffe natürlich auf einen Startplatz bei den Weltmeisterschaften.
22: Dort eine Medaille holen, das ist immer das große Ziel. Wir sind ein junges, dynamisches Team. Wir sind alle gut drauf, alle gut in Form. Von daher brauchen wir es, glaube ich, nicht verstecken.
20: Und die Form stimmt bei den Bobbahnschiebern in Magdeburg.
25: Der Beitrag von Martin Kraus und hier nochmal der Spielstand aus der zweiten Fußball-Bundesliga. Viertelstunde rum, Fürth gegen Magdeburg 0:1.
1: Vielen Dank und damit ist es 18.45 Uhr, 6:45 an diesem Freitag und das ist unser Top-Thema zur Stunde. Die Bundesregierung hat sich offenbar auf ein Entlastungspaket zu den Spritpreisen verständigt. Im Gespräch ist eine Steuersenkung um 17 Cent pro Liter Sprit. Weitere Meldung jetzt mit Frank Thomas.
6: Der Kühlturm des russischen Kernkraftwerks Kursk ist von einer Drohne getroffen worden, das teilte die internationale Atomenergiebehörde mit. Demnach war das AKW zur Zeit des Vorfalls in Betrieb, es sei aber kein Feuer ausgebrochen. Italien sichert Handelsschiffe in der Meerenge Bab-el-Mandab im Roten Meer militärisch ab. Nach Angaben der Marine hat eine Fregatte dort ein Frachtschiff ohne Zwischenfälle eskortiert. Rom reagiert damit auf die angespannte Lage vor der Küste des Jemen. Die Houthi-Miliz kontrolliert inzwischen die strategisch wichtige Wasserstraße. In Eisleben hat am Nachmittag eines der größten Volksfeste in Mitteldeutschland begonnen. Die Eisleber Wiese zieht jedes Jahr rund 500.000 Gäste an. Zum Auftakt gab es den Fassbieranstich mit Bürgermeister Carsten Staub und den traditionellen Festumzug. Das Wetter. In der Nacht wenig Wolken, trocken, stellenweise Nebel, 12 bis 7 Grad. Morgen Sonne, Wolken, in Sachsen-Anhalt vereinzelt Schauer, 19 bis 23 Grad und windig. Im aktuellen Verkehrsdienst A14 Richtung Magdeburg. Zwischen Schönebeck und Magdeburger Reform liegen Fahrzeugteile. A2 Richtung Berlin zwischen Allerengersleben und Eisleben 5 Kilometer stocken plus 15 Minuten. Nach Unfällen gesperrt. B89 zwischen Harras und Eisfeld. Im Landkreis Mittelsachsen ist die Strecke Großwaltersdorf-Mittelseider gesperrt. Und im Landkreis Bautzen die Strecke Großröhrsdorf-Autobahn 4. Geblitzt wird auf der A4 Richtung Frankfurt zwischen Eisenach-West und Herdeshausen und der A14 Richtung Magdeburg zwischen Halle-Trotha und Lübbe-Jün. Soweit der MDR Aktuell Verkehrsdienst, 18.47 Uhr.
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26: Es ist Freitagnachmittag. Wir gucken wieder auf die Woche zurück aus der Perspektive von Sachsen, Sachsen-Anhalt und Thüringen. Was war denn los in unseren drei Ländern politisch? Worüber haben wir berichtet? Was gibt es zu erzählen? Und wir tun das heute nur in einer Zweierrunde, denn Doreen Jonas, die Landeskorrespondentin von MDR Aktuell für Sachsen-Anhalt, ist in dieser Woche nicht am Start. So kann ich nur sagen, herzlich willkommen, Robin Hartmann.
27: Hallo, hallo und liebe Grüße nach Erfurt.
26: Und ich bin Jan Breuer. Genau, und ich bin Jan Breuer und bin zuständig für Thüringen, der Kollege Hartmann für Sachsen. Robin, guck mal zurück auf diese Woche aus sächsischer Perspektive. Was war los bei euch?
0: Ja, die Woche war natürlich von den zwei Landtagssitzungen dominiert. Das war ein buntes Potpourri an Themen, die da abgegrast wurden. Jagdrecht, Bevölkerungsschutz, Kultur, Landesplanungsgesetz, Cyberangriffe und Drohnen und natürlich auch Wirtschaft, Wirtschaft, Wirtschaft. Die angekündigte Schließung des Standorts von GlaxoSmithKline, das ehemalige Serumswerk in Dresden, hatten die Gemüter erhitzt. Und ja, man kann ja sagen, in Sachsen muss man ja froh sein, da funktioniert noch Politik, da gibt es Mehrheiten verlässlich, die Gesetze und Anträge beschließen können. Das scheint ja in Thüringen aktuell ein bisschen schwierig zu sein.
26: Naja, aktuell schwierig ist es nicht. Es ist halt einfach so, dass der Koalitionspartner BSW sich aufgespalten hat in drei Teile. Es gibt jetzt Thüringen gerecht. Da sind 10 der 15 Abgeordneten untergekommen. Dann gibt es noch das BSW mit 2 Abgeordneten und es gibt noch Deine Stimme zählt, gegründet von 3 ehemaligen BSW-Abgeordneten. Und bei denen weiß man noch nicht genau, wo rechnen die sich zu. Ist das nun Koalition oder ist das Oppositionslager? Die beiden BSW-Abgeordneten haben schon erklärt, wir gehören eher zur Opposition und so bleibt Thüringen gerecht. Und so hat die Koalition, die ehemalige Brombeer-Koalition, man sucht hier noch nach einem Begriff für diese Konstellation aus CDU, SPD und Thüringen gerecht, im Moment 39 Sitze. Man braucht für die Mehrheit 45, das heißt, da fehlen dann 6 und dann guckt man eben zur Linken, das ist die eine Oppositionspartei, die kleinere, dann gibt es noch die AfD, die größere, mit der will aber niemand reden oder auch verhandeln und deshalb bekommt die Linke jetzt im Thüringer Landtag mehr Gewicht, was man auch schon merkt, weil die Linke jetzt auch einige innerparteiliche Turbulenzen zu bestehen hat, weil es gab in dieser Woche einen Brandbrief von einem Parteivize, der gesagt hat, wir sollten doch diese Position, die wir jetzt haben, stärker auskosten, wir sollten uns also mehr Gewicht verleihen. Wir sollten jetzt nicht zu allem und sofort zur CDU oder der SPD Ja und Arm sagen. Lasst uns doch auch mal ankündigen, in die Fundamentalopposition zu gehen, wenn bestimmte Forderungen nicht erfüllt werden. Und das hat natürlich hier im politischen Erfurt durchaus auch für Irritationen gesorgt. Aber es ist anscheinend nur ein Sturm im Wasserglas.
0: Das heißt, Stillstand droht jetzt erstmal nicht, sondern die Linke ist bereit, oder zumindest wie viele 6 Abgeordnete der Linken sind bereit, die Mehrheiten zu beschaffen?
26: Naja, die Fraktion generell hat sich jetzt schon positioniert, hat gesagt, das können wir nicht machen. Also Fundamentalopposition, das würde bedeuten Stillstand für dieses Land. Und es gibt so viele Projekte, die hier angegangen werden müssen. Es geht darum, dass viele Leute um ihren Arbeitsplatz fürchten, weil eben auch die Automobilzulieferindustrie hier in Thüringen eine gewichtige Rolle spielt und weil es da eben nicht rosig aussieht. Du weißt es ja aus eigener Erfahrung, wenn man nach Zwickau-Mosel guckt. Oder sozialer Wohnungsbau. Es geht darum, um die Frage, wie geht es denn jetzt weiter in den Schulen, in den Kindergärten? Wird Personal abgebaut? Kann man das erhalten? Wie auch immer. Und das sind alles ungelöste Probleme. Und wenn man jetzt sagt, wir gehen in Fundamentalopposition, stellen Forderungen auf, die die Koalition nicht lösen und bezahlen kann, weil einfach das Geld fehlt, dann passiert ihr nichts. Und deshalb haben auch die Landesvorsitzenden und hat auch der Fraktionschef sehr schnell gesagt, diese Diskussion können wir sofort ersticken, weil wir können nicht in fundamentalen Opposition gehen. Wie ist es denn eigentlich jetzt in Sachsen? Du hast gesagt, bei euch ist es leichter, Beschlüsse zu fassen, obwohl ja eigentlich die CDU und SPD eine Minderheitsregierung haben.
0: Richtig, genau. Aber und ich glaube, hätte man vor 2 Jahren, als ja das Thema dann wirklich auf dem Tableau stand und die Koalitionsverhandlungen zur Brombeere bei uns ja gescheitert sind und man sich dann für die Minderheitskoalition entschieden hat, ja, ich glaube, wie erfolgreich das vielleicht in Sachsen dann doch verlaufen kann oder wie komfortabel das in Sachsen sein kann, hätte wahrscheinlich wirklich keiner geglaubt. Diese Landtagssitzungen diese Woche waren das beste Beispiel dafür. Zum Beispiel wurde ein neues Jagdrecht beschlossen. Also zum Beispiel kann jetzt, auch wenn schon ein Tier gerissen wurde durch einen Wolf, könnten unter bestimmten Voraussetzungen jetzt dieser Wolf bejagt werden. Das hat CDU und SPD eine Mehrheit mit dem BSW dafür bekommen, während sich halt AfD enthalten hat und Grüne und Linke dagegen waren. Dann gab es aber einen Antrag zum Bevölkerungsschutz. Das war ein gemeinsamer Antrag von CDU, SPD, Grünen und Linken. Da war man dann wiederum nicht auf das BSW angewiesen. Und AfD und BSW hatten sich da enthalten. Gleichzeitig gab es zum Beispiel eine Debatte zum geplanten Kita-Gesetz des Bundes. Und dort muss ich einfach sagen, da gab es ja mal eine bemerkenswerte Einigkeit im gesamten Landtag. Denn alle haben eigentlich dieses Bundesgesetz kritisiert, vielleicht aus unterschiedlichen Punkten. Selbst CDU und SPD, die ja im Bund wiederum die Koalitionsmehrheit stellen. Also da war tatsächlich viel Einigkeit, auch in der kritischen Form, sage ich mal, im Landtag vertreten.
26: Bei euch ist es ja eine Partei mehr, die im Landtag sitzt als hier in Thüringen. Und dadurch hat natürlich auch die Koalition wie viele Stimmen sie auch immer braucht, natürlich noch mehr Möglichkeiten, auch mit den Oppositionsparteien zu reden. Hier hast du halt einfach nur die Linke und die AfD. Das stimmt. Also wir sind ja sogar zwei Parteien mehr. Wir sind eine Fraktion mehr, aber zwei Parteien mehr. Wir haben ja noch einen fraktionslosen Abgeordneten.
0: Auch noch.
26: Der ist allerdings, und das ist ja vielleicht auch ein Luxus, also selbst er wird jetzt, sag ich mal, für die Beschaffung einer Mehrheit nicht unbedingt gebraucht. Er wäre höchstens, und das war diese Woche auch Thema, bei einer Verfassungsänderung ja notwendig. Da wurde nämlich auch diskutiert, ob man das Wahlalter auf 16 senkt in Sachsen. Da werden ja, da gibt es ja schon einige Bundesländer, wo auf kommunaler oder auf Landesebene, zum Beispiel Mecklenburg-Vorpommern, da kann schon mit 16 gewählt werden. Und das müsste tatsächlich mit einer Zweidrittelmehrheit, mit einer verfassungsändernden Mehrheit bestimmt werden. Und da braucht man dann eben 80 von den 120 Abgeordneten. Da wäre dann wahrscheinlich auch der fraktionslose Abgeordnete Berger notwendig. Oder man müsste die AfD mit ins Boot holen. Insofern, ja, aber für, sag ich mal, einfache Mehrheiten, für einfach die 61 Stimmen, da hat man einfach eine Auswahl hier als Minderheitskoalition. Und das ist doch, ich glaube, mit Blick auf Thüringen, mit Blick auch auf die Mehrheitsverhältnisse jetzt in Sachsen-Anhalt, doch sehr komfortabel, glaube ich. Und man atmet da ein bisschen durch.
0: Definitiv. Zumal ja jetzt die Zweidrittelmehrheit auch immer noch eine Rolle spielt bei der Besetzung von Richter- und Staatsanwälte-Wahlausschuss. Das kriegen sie ja auch nicht hin, weil man eben nicht über diese Zweidrittelmehrheit verfügt und die AfD sich da auch nach wie vor hinstellt und sagt, wir sind eigentlich nicht dran schuld, aber ihr wählt unsere Kandidaten nicht, also wählen wir eure Kandidaten auch nicht. Das geht ja dann auch noch weiter mit dem Landtagsvizepräsidenten und. Apropos AfD, die hat jetzt eine Sondersitzung des Landtags beantragt. Anfang Oktober wird die sein, da soll es um die Auflösung des Landtags gehen. Die AfD sagt, durch die Implosion des BSW müssten die politischen Verhältnisse im Landtag neu geregelt werden. Und das könne eben nur durch eine Wahl geschehen, wohl wissend, dass die Hürde für die Auflösung des Parlaments eine Zweidrittelmehrheit ist, laut Verfassung, und die nicht zustande kommen wird, weil die anderen Parteien, die anderen Fraktionen überhaupt kein Interesse daran haben, dass es Neuwahlen gibt in diesem Land. Zum einen sagen sie, wir sind für 5 Jahre gewählt, wir können nicht nach knapp 2 Jahren schon alles hinschmeißen. Und die Kraftverhältnisse haben sich im Landtag nicht so dramatisch geändert, dass die Unregierbarkeit des Freistaats zu befürchten wäre. Und natürlich auch, weil die Umfragewerte kennt man, weiß man, im Moment würde hauptsächlich die AfD von Neuwahlen profitieren.
26: Aber ich sag mal, wird jetzt drüber diskutiert, einen neuen Koalitionsvertrag zum Beispiel aufzusetzen, neue Ziele sich zu vereinbaren als Staatsregierung?
0: Man hat ja erstmal argumentiert, so ein Koalitionsvertrag ist ja nicht bindend, das ist ja quasi nur wie so ein Wegweiser für die Parteien und ob da nun BSW dort steht oder Thüringen gerecht. Die unterzeichnenden Personen, also Katja Wolf und Steffen Schütz, sind ja erstmal die gleichen, aber man hat dann am Ende trotzdem nochmal eine Zusatzvereinbarung unterzeichnet, um das eben alles rechtlich auch sauber zu bekommen. Also einen neuen Koalitionsvertrag wird es nicht geben, zumal die SPD jetzt auch gesagt hat, wir sind mit dem Papier so, wie es da ist und wie es dort steht, weiterhin zufrieden. Wir sehen da jetzt auch keine Notwendigkeit drin. Damit wird man sich jetzt nicht aufhalten und alles andere wird sich zeigen in den nächsten Tagen. Und da sind wir dann auch beim Thema. Wie nimmst denn du im Moment gerade euren Ministerpräsidenten oder die CDU in Sachsen generell war, weil ich habe schon den Eindruck, man guckt jetzt auf diese Wahlen in Mecklenburg-Vorpommern und auch Berlin mit einer gewissen Sorge hier in Thüringen bei der CDU.
26: Auf jeden Fall, und das ist nicht nur der Ministerpräsident, sondern in der ganzen Fraktion, in der ganzen CDU ist so eine gewisse Anspannung zu merken. Ich habe auch schon gehört, wir müssen ja froh sein über jeden, der uns noch wohlgesonnen ist und mit uns überhaupt noch redet aus CDU-Kreisen, aber ja, ich glaube, die Wahlen jetzt in Berlin und Mecklenburg-Vorpommern, die müssen jetzt noch irgendwie über die Bühne gebracht werden. Und dann fängt ja am Sonntag eigentlich schon die große Aufarbeitung auf. Noch haben sich alle Ministerpräsidenten, alle 8 CDU-Ministerpräsidenten hinter dem Bundeskanzler gestellt in einer gemeinsamen Erklärung.
0: Wer immer nicht das hinter, auch ist, weil da fehlt ja der Name.
26: Herr Merz, ne? Richtig. Genau. Und auch Michael Kretschmer war ja diese Woche bei der CSU in Bayern und hat mit Söder dann auch eine gemeinsame Pressekonferenz gegeben. Und er hat da bemerkenswert auch gesagt, die CDU, man müsste ein bisschen mehr CSU wagen. Er sagt, Söder selbst sei da eigentlich ein Paradebeispiel, um ein bisschen die Leute zu begeistern. Keinem anderen Politiker gelinge es, 3000 Menschen in ein Bierzelt zu bekommen, die ihm dort zuhören. Also man braucht dieses CSU-Gen in der aktuellen Phase. Das wünscht er sich für seine CDU. Insofern, ob das jetzt schon eine Rückenstärken für einen gewissen Neuanfang oder sowas dann in der Bundesregierung geht, würde ich jetzt noch nicht sagen. Aber auf jeden Fall. Und das werden wir wahrscheinlich dann nächste Woche auch auswerten, weil jetzt ist die Zeit schon wieder rum. Ja.
0: So sieht's aus. Ja, Robin, das war Inside Mitteldeutschland für heute mit dem Kollegen Robin Hartmann in Dresden. Danke für deine Zeit, es hat wieder Spaß gemacht.
26: Vielen Dank, ich wünsche dir ein schönes Wochenende. Jan Breuer in Erfurt für Thüringen.
0: Genau, und ich sage nur noch, bleiben Sie uns treu.
1: Ja, und jetzt sind wir wieder zurück hier live im Studio und müssen oder melden einen Zwischenstand. Zweite Bundesliga, Greuther Fürth gegen Magdeburg. Fürth hat ausgeglichen. Das Ergebnis jetzt im Moment, es steht 1:1. Und damit schauen wir auf das Wetter in Mitteldeutschland mit Renato Bodenburg in unserem Wetterstudio. Ja, wie steht's beim Wetter in Mitteldeutschland heute Abend?
15: Da steht's gerade 15:19.
1: Aber was heißt denn das?
15: Ja, ich hätte gedacht, damit kannst du gleich was anfangen. Nein. Hier sind die Temperaturen jetzt gerade gemessen am Abend in dieser Zeit jetzt. Wir gehen so langsam auf 14 bis 17 Grad zurück. Und jetzt haben wir dazu im Grunde genommen so eine lockere Bewölkung. Also diese teilweise dichten Quellwolken des Nachmittags, die haben sich weitgehend so weit aufgelöst, dass sie zumindest noch so ein bisschen Abendsonne hier und da, wo sie dichter waren, mit durchlassen. Ansonsten sieht es aber freundlich aus und es geht auch mit relativ wenig Wolken in die Nacht hinein. Wir werden zum Teil klaren Himmel haben und dann Temperaturen von 12 bis 6 Grad.
1: Wunderbar. Und dann natürlich der obligatorische Blick auf das Wochenendwetter. Ich hatte schon gefragt, wegen Grillen oder eher nicht?
15: Also auf jeden Fall hat man, ich denke mal, an beiden Tagen eigentlich die Möglichkeit. Es kommt bloß auf den Zeitpunkt an. Ah. Also Unterschiede zum Teil erstmal morgen. Wir haben Richtung Norden teilweise ein paar dichtere Wolken. Das wird sich über Sachsen-Anhalt mehr bemerkbar machen als in den anderen Ländern. Und vor allem zwischen Harz und Altmark im Tagesverlauf mal vereinzelt ein paar wenige Regentropfen. Sonst ist es aber trocken. Temperaturen? Morgen bis 23 Grad, dazu weht böiger Wind aus Südwest, der facht vielleicht die Glut noch so ein bisschen an. Aber zum Sonntag wird es dann erstmal etwas grauer aussehen. Ein Regengebiet zieht von Nord nach Süd durch. Dahinter ist es dann schon im Laufe des Nachmittags oder des Vormittags von der Altmark her wieder etwas freundlicher. Dauert allerdings noch bis nach Thüringen und Sachsen hinein etwas länger. Aber es sind trotz allem nachmittags auch vereinzelt noch Schauer möglich. Und die Temperaturen liegen dann bei 21 Grad. Also man könnte letzten Endes auch den Sonntagabend noch zum Grillen nutzen.
1: Wunderbar, klingt gut. Vielen Dank, Renato Bodenburg aus unserem Wetterstudio. Hier wird gleich mein Kollege Dirk Jacobs übernehmen und dann schauen wir gleich natürlich auf die Partie Greuther Fürth Magdeburg. Da steht es wie gesagt 1:1 und wir werden dann auch berichten über die Spritpreise in der EU und die möglichen Entlastungen, die jetzt gerade aktuell in der Bundesregierung besprochen werden. Es folgen jetzt die aktuellen Meldungen.
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2: Um 19 Uhr mit Frank Thomas. Der sächsische Kinderschutzpreis Sterntaler geht in diesem Jahr an das Leipziger Projekt Miteinander. Die Auszeichnung wird vom Kinderschutzbund und vom sächsischen Integrationsbeauftragten vergeben und ist mit 3.000 Euro dotiert. Das Leipziger Projekt unterstützt Familien beim Zugang zu Hilfsangeboten, bietet Kindern geschützte Spielmöglichkeiten und schult Eltern. Seit Beginn des Angebots im Jahr 2020 sind bereits rund 300 Menschen begleitet worden. Die Bundesregierung hat sich offenbar auf ein Entlastungspaket zu den Spritpreisen verständigt. Wie mehrere Medien berichten, soll es einen neuen Tankrabatt geben. Im Gespräch ist eine Steuersenkung um 17 Cent, die schon im Oktober wirksamer werden soll. Die Länder könnten einen Teil der Kosten übernehmen. Später soll zudem ein Preisdeckel für Benzin und Diesel gelten. Die Verhandlungen darüber dauerten am Abend noch an. Der Volkswagen-Konzern hat seine Prognose für das laufende Jahr gesenkt. Europas größter Autobauer rechnet damit, dass vom Umsatz nur noch 1% als Gewinn übrig bleibt. Bisher lag die Rendite bei 4-5%. VW reagiert mit seiner Ankündigung auf die Absatzschwäche in China und die hohen Kosten für den Konzernumbau. Belastet wird das Ergebnis auch durch Probleme bei der Tochter Porsche. An der Börse in Frankfurt rutschten VW-Aktien um 6% ab. Die Schülerzahl in Deutschland wird bis 2040 um fast 700.000 Personen zurückgehen. Das geht aus einer Prognose hervor, die von der Bildungsministerkonferenz veröffentlicht wurde. Bis 2029 wird noch ein Anstieg der Schülerzahl erwartet. Davor wird sie deutlich absinken. Der Geburtenknick macht sich dann an den Schulen bereits früher bemerkbar. Verwiesen wird auch auf die regionalen Unterschiede. In den ostdeutschen Ländern werden die Schülerzahlen bis 2040 um mehr als 20% sinken. In Budapest hat das Berufungsverfahren gegen die verurteilte Transperson Maya T. begonnen. Sie war im Februar wegen ihrer Beteiligung an einem Überfall auf Rechtsextremisten zu 8 Jahren Haft verurteilt worden. Die Staatsanwaltschaft verlangt eine deutlich höhere Strafe. Die Verteidigung plädiert auf Freispruch.
6: Die Frauenbundesliga wird ab dem kommenden Sommer nicht mehr vom Deutschen Fußballbund organisiert. Der außerordentliche DFB-Bundestag beschloss einstimmig die Ausgliederung. Damit ist künftig der im Dezember gegründete Ligaverband für die Bundesliga verantwortlich. Ein ähnliches Modell wird bereits in der Männerbundesliga praktiziert. Das waren die Nachrichten. Das Wetter in der Nacht: wenig Wolken und trocken, stellenweise Nebel, 12 bis 7 Grad. Morgen Sonne, Wolken in Sachsen-Anhalt, vereinzelt Schauer, 17 bis 23 Grad und windig. Sonntag zeitweise Regen, weiter windig und mäßig warm, 19.03 Uhr. MDR Verkehrsdienst A2 Richtung Berlin zwischen Allerengersleben und Alsleben, 5 Kilometer stockender Verkehr, 15 Minuten Verzögerung. A4 Frankfurt Richtung Dresden zwischen Kreuz Chemnitz und Chemnitz Mitte liegen Leitbarken auf der Fahrbahn. A4 Richtung Frankfurt zwischen Eisenach Ost und Eisenach West Behinderungen nach einem Unfall. A14 Richtung Magdeburg zwischen Schönebeck und Magdeburg-Reform liegt ein Unterlegkeil und nach Unfällen gesperrt. B89 zwischen Harras und Eisfeld im Landkreis Mittelsachsen die Strecke Großwaltersdorf-Mittelseider und im Landkreis Bautzen die Strecke Großröhrsdorf-Autobahn 4. Noch eine Meldung für die B181 zwischen Güntersdorf und A9 Auffahrt Leipzig-West, Sperrung.

0: Magdeburg in der letzten Saison gewann dieses Duell jeweils das Auswärtsteam und zwar mit dem identischen Ergebnis mit 5:4. Oliver Tubenau ist heute für uns bei diesem Spiel mit dabei. Oliver, wie viele Tore sind heute Abend schon gefallen?
1: Na, immerhin auch schon 2, gleich 35 Minuten gespielt. Der FC Magdeburg mit dem ersten nennenswerten Angriff in Führung gegangen. Und da war es wieder Emanuel Joa. Der war ja schon gegen Lautern gut drauf und hat zweimal getroffen. Das gab zunächst einen Diagonalpass. Der wurde dann von Herbert Bockhorn per Kopf verlängert, genau in den Lauf von Joa. Und der hat den Ball dann Dropkick genommen und Magdeburg mit 1:0 in Führung gebracht. Und lange Zeit haben die Gäste hier auch das Geschehen bestimmt. Dann allerdings die 21. Minute. Felix Klaus mit einem Steckpass in Richtung Omar Sila. Der bringt den Ball noch gerade so unter FCM-Keeper Dominik Reimann drunter. Und die Fürther bejubeln zunächst das 1:1. Die Schiedsrichter hatten erst was dagegen, haben auf Abseits entschieden. Aber der Video-Judge hat dann bestimmt, dass das eben doch ein korrekter Treffer war, weil Tobias Müller, der Innenverteidiger, mit der Ferse das Abseits gegen den Passgeber, gegen Felix Klaus, aufgehoben hat und deswegen eben ausgeglichener Spielstand im Augenblick. Der FCM jetzt allerdings im Ballbesitz, versucht jetzt wieder über die rechte Seite sich durchzusetzen. Joa bietet sich zwar an, bekommt den Ball aber erstmal nicht, weil die Fürther jetzt ganz ordentlich gestaffelt stehen und seit dem 1:1 mischen die Hausherren hier eben auch mit. Neuenberger jetzt kommt auch auf der linken Seite nicht durch, passt deswegen nochmal zurück in den Mittelkreis zum angesprochenen Müller. Aber da ist momentan kein Durchkommen, es bleibt vorerst beim 1:1.
0: 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Das gilt auch für die Regionalliga-Partie Zwickau gegen Halle. Dann ging es um 19 Uhr los, Spielstand noch 0:0.
2: Vielen Dank, Jan Günther. Tja, wer momentan tanken muss an der Zapfsäule, das tut so richtig weh. Die Preise scheinen momentan keine Grenze nach oben zu kennen. Am Dienstag erst hatte der Bundeskanzler vage Entlastungen angesichts der hohen Preise angekündigt. Und nach Informationen des ARD-Hauptstadtstudios laufen derzeit Gespräche über mögliche Maßnahmen. Aus Berlin, Maximilian Ulrich.
3: Es dürfte nicht nur eine Entlastungsmaßnahme werden, denn aus den Reihen der Bundesregierung ist mittlerweile von einem Paket die Rede. Über die genauen Maßnahmen, die dieses Paket enthalten soll, wird aktuell zwischen Bund und Ländern verhandelt. Diskutiert worden waren zuletzt mehrere Ideen. Die Absenkung der Mehrwertsteuer an der Zapfsäule von 19% auf 7%. Aus den Reihen der Union gibt es auch die Forderung, die Energiesteuer erneut abzusenken. So einen Tankrabatt gab es bereits im Mai und Juni. Für die Senkung der Mehrwertsteuer bräuchte es auch die Zustimmung der Bundesländer, da sich Bund und Länder die Mehrwertsteuereinnahmen teilen. Die SPD fordert außerdem einen Preisdeckel, also dass der Staat einen Maximalpreis für Sprit festlegt. Die Wiedereinführung eines Tankrabatts war von Mitgliedern der Koalition im Sommer ausgeschlossen worden, weil die Maßnahme in 2 Monaten rund 1,6 Milliarden Euro Steuergeld gekostet hat. Außerdem profitieren von einem Steuerrabatt an der Tankstelle auch Menschen, die finanziell gar nicht darauf angewiesen sind.
2: Das war aus Berlin, Maximilian Ulrich. Und wir bleiben beim Thema. Um die Verbraucher angesichts der explodierenden Preise an der Zapfsäule zu entlasten, will Bundesfinanzminister Lars Klingbeil eine Übergewinnsteuer für Mineralöl für auf europäischer Ebene und fordert dafür Vorschläge der EU-Kommission. Die hat heute aber klare Worte gefunden und dem Vorstoß erstmal eine Absage erteilt, berichtet Sarah Lopez.
4: Bundesfinanzminister Lars Klingbeil ist mit einem klaren Plan zum Treffen nach Dublin angereist.
5: Ich will jetzt ein klares, schnelles Signal an den Zapfsäulen, daran arbeiten wir.
4: Mit wir dürfte Klingbeil noch 5 weitere europäische Minister meinen, die mit ihm einen Brief geschrieben hatten, damit das Thema beim Treffen der Finanzminister in Dublin auf der Tagesordnung landet. Darunter ist auch Carlos Crespo Caballero aus Spanien.
6: There needs to be a fair burden sharing.
4: Die Last muss fair verteilt werden und das ist eindeutig ein Bereich, der geprüft werden sollte. Wenn das Ergebnis ist, dass es übermäßige Gewinne gibt, dann sollten wir diese besteuern und dafür sorgen, dass die Last fair verteilt wird. Denn mit einer Übergewinnsteuer könnten überproportional hohe Gewinne von Mineralölkonzernen besteuert werden. Andere Mitgliedstaaten, die waren zurückhaltender, was den deutschen Vorstoß angeht. Zum Beispiel auch der französische Finanzminister Roland Lescure.
7: Of course, conversations are welcome.
4: Natürlich sind Gespräche willkommen. Natürlich ist es gut zu verstehen, was auf dem Markt passiert. Wir wollen aber auch sicherstellen, dass wir keine Einheitsmaßnahmen ergreifen, wenn die nationalen Gegebenheiten unterschiedlich sind. Und trotzdem, Bundesfinanzminister Lars Klingbeil sagte vor Beginn des Treffens in Dublin nochmal,

0: Er wolle Druck machen bei der EU-Kommission.
1: Dann muss die Kommission jetzt hier in die Puschen kommen und muss sich jetzt anstrengen und muss uns Optionen hinlegen.
0: Die EU-Kommission reagierte schnell mit einer Ansage. EU-Wirtschaftskommissar Valdis Dombrovskis sagte, eine gemeinsame europäische Übergewinnsteuer sei jetzt gerade keine Option.
2: From Commission side, we had been clear that in a sense that's in the hands of member states and member states can go ahead and take those decisions on taxing windfall profits.
0: Von Seite der EU-Kommission habe man deutlich gemacht, das liege bei den Mitgliedstaaten. Sie könnten Entscheidungen über die Besteuerung von Übergewinn treffen. Eine gemeinsame europäische Übergewinnsteuer gab es schon für die Jahre 2022 und 2023 als Reaktion auf die gestiegenen Energiepreise durch den Ukraine-Krieg. Nach Angaben der EU-Kommission wurden dadurch schätzungsweise knapp 29 Milliarden Euro eingenommen. Fachleute sagen aber, Übergewinne lassen sich nur schwer genau definieren und berechnen. Und die Zahlen seien deshalb möglicherweise rechtlich angreifbar.
3: Soweit der Bericht von Sarah Lopez. Seit heute und noch bis Sonntag findet in Russland die erste Wahl zur Duma statt. Das ist das Unterhaus in Moskau. Die Wahl ist die erste seit Beginn der sogenannten Spezialoperation, wie der Krieg in der Ukraine in Russland offiziell genannt wird. Zu der Wahl treten 10 Parteien an. Die Liste der einzigen oppositionellen Partei mit einer offenen Antikriegshaltung, Jabloko, ließ das oberste Gericht nicht zur Wahl zu. Viele ihrer Mitglieder wurden strafrechtlich verfolgt. Alle anderen machen mehr oder weniger das, was Kreml-Chef Wladimir Putin vorgibt. Aus Moskau, Björn Blaschke.
4: Glücklich sieht er nicht aus, als er auf die Computermaus drückt, obwohl er wohl der Partei seine Stimme gibt, die ihm besonders genehm ist. Kreml-Chef Wladimir Putin bei der Duma-Wahl. Er murmelt, man kann keinen Fehler machen. Putin jedenfalls hat an einem Schreibtisch bei der Wahl abgestimmt, elektronisch, sowie angeblich mehr als eine 500.000 anderer Wahlberechtigter allein in Moskau. Und Putin hat sich dabei kameratüchtig in Szene gesetzt, ohne sich allerdings tiefgründiger zu äußern. Das hatte er schon Mitte der Woche getan, in einer Ansprache an seine Landsleute, verbunden mit dem Appell, zahlreich an die Wahlurnen zu strömen. Ihre Wahl und ihr Wille werden erneut zeigen, dass unsere Kämpfer Millionen von Menschen hinter sich haben, dass wir ein vereintes Volk sind, das durch gemeinsame Werte, historisches Gedächtnis und Liebe zum Mutterland vereint ist. Putin setzte die Duma-Wahl also in direkten Zusammenhang mit der militärischen Spezialoperation, dem Krieg in der Ukraine. Die Teilnahme an den Wahlen ist unser gemeinsamer Beitrag zum Sieg Russlands. Putin machte die Duma-Wahl damit sozusagen zu einem Referendum über seine Politik. Ein paar Kilometer entfernt vom Kreml, im Universitätsviertel von Moskau, scheint Putin auf offene Ohren gestoßen zu sein. Weil Russland meine Heimat ist und ich stolz bin, dass ich hier lebe, deshalb bedeutet auch meine Stimme etwas. Momentan ist es sehr wichtig, abzustimmen. Das ist unsere Bürgerpflicht. Man darf nicht an den Wahlen nicht teilnehmen. Man muss unbedingt abstimmen. Ich denke, dass unser Land eine sehr schwierige Phase durchlebt. Unter diesen Bedingungen müssen wir als Bürger Russlands unbedingt für unseren Staat abstimmen und unseren Staat in dieser komplizierten Situation unterstützen. Deshalb bin ich der Meinung, dass jeder Bürger dies tun muss. Das wünscht sich auch Putin, denn eine hohe Wahlbeteiligung bringt ihm, zumindest in Russland, eine gewisse Legitimierung. Alle 10 Parteien, deren landesweite Listen zur Duma-Wahl zugelassen wurden, sind ganz auf Putins Linie. Zumindest was den Krieg gegen die Ukraine betrifft. Und das bedeutet dann auch kein Widerspruch aus den Abgeordnetenreihen. Russlands Außenminister Sergei Lavrov unterstützte Kreml-Chef Putin am ersten Wahltag noch einmal. Der Präsident forderte alle auf, unbedingt ihr verfassungsmäßiges Recht auszuüben, eine verantwortungsvolle Entscheidung zu treffen, damit die Wahlergebnisse die Reife und Widerstandsfähigkeit der russischen Gesellschaft spiegeln. Eine Frage ist nun also, wie hoch die Beteiligung an der Wahl, die bis einschließlich Sonntag stattfindet, ausfällt. Diese Dame wollte auf diese Frage nicht antworten, aber auch auf keine andere.
3: Soweit der Bericht von Björn Blaschke. Die italienische Regierung ärgert sich über die Bürokratie der Europäischen Union und will deswegen jetzt das Heft des Handelns selbst in die Hand nehmen. Rom kündigte an, eigene Schiffe vor Angriffen der Houthis selbst zu schützen. Anna Giordano berichtet aus Rom.
5: Man habe beschlossen, nicht länger auf Abstimmungen der EU-Mission Aspides zu warten. Das kündigte Italiens Verteidigungsminister Guido Crosetto auf der Plattform X nach einer internen Lagebesprechung im Ministerium an. Italien werde die Meerenge Bab el-Mandeb am Eingang zum Roten Meer notfalls auf eigene Faust sichern und den eigenen Schiffen Geleitschutz geben. Es ist ein diplomatischer Affront gegenüber der EU. Zugleich steht Italien unter hohem Druck. Die pro-iranischen Houthi-Rebellen rücken nach Geländegewinnen an der Westküste des Jemen weiter vor und haben zuletzt immer wieder Handelsschiffe angegriffen. Frachter italienischer Reeder stauen sich bereits vor der Meerenge und warten auf Geleitschutz. Zudem ist eine italienische Fregatte ohnehin vor Ort, offiziell aber unter EU-Mandat. Crosetto sagte, man könne nicht warten, dass die europäische Bürokratie die heimische Wirtschaft abwürge. Tatsächlich würde es Italiens Industrie stark treffen, wenn Reedereien das Rote Meer meiden und Afrika umfahren. Häfen im Mittelmeer würden dadurch umgangen. Ganz so einfach wäre der nationale Alleingang Italiens aber nicht. Noch prüft Rom, ob das Parlament die Einsatzregeln der Marine neu beschließen müsste.
6: Und um 19 Uhr und gleich 16 Minuten geht's hier bei MDR aktuell jetzt weiter mit Fußball. Zweite Liga, kurz vor der Pause führt Wolfsburg gegen Darmstadt mit 2:1. Und was macht der erste FC Magdeburg beim Auswärtsspiel in Fürth? Sie sind in Führung gegangen. Wie steht's aktuell? Wir fragen nach bei Oliver Tubenauer.
7: Die Nachspielzeit der ersten Halbzeit läuft. So gute 2 Minuten dürfte es obendrauf geben, beziehungsweise gibt es offiziell obendrauf. Die Frage ist, ob sich Schiedsrichter Christian Ballweg an die Vorgabe hält. Magdeburg im Augenblick im Angriff 1:1 der Spielstand. Die Gäste früh in Führung gegangen durch Emanuel Joa in der 5. Minute, aber dann in der 21. Minute der Gegentreffer durch Omar Sila. Seitdem ist hier einiges wieder offen. Und jetzt gibt es aber eine Möglichkeit für den FC Magdeburg. Da wurde gerade Zukowski gesucht. Mit einer Flanke von links außen von Alexander Neuenberger, aber der Ball, er wird dann vom polnischen Stürmer verfehlt und geht schlicht und ergreifend rechts am Fürther Tor vorbei. Abgesehen von den beiden Treffern in der 5. und in der 21. Minute durch Joa und Omar Sila hatte es vor allem die 38. Minute richtig in sich, da gab es eine Chance. Für Magdeburg zunächst, als Zukowski mit einem Schuss Florian Heldstern im Tor der Fürther zu einer Fußabwehr zwang. Aber im Gegenzug dann ein vielversprechender Angriff der Fürther, der allerdings dann auch nicht zum Erfolg geführt hat. Schinte Appelkamp mit einem sehr gefühlvollen Schlenzer, aber der ging dann eben knapp am Tor der Magdeburger links vorbei. Ich glaube, da hätte Dominik Reimann keine Abwehrchance gehabt. Jetzt im Augenblick versuchen die Fürther nochmal den Ball in der gegnerischen Hälfte zu erobern. Es gibt auch einen Einwurf für die Spielvereinigung Greuther Fürth immerhin. Aber der geht zunächst einmal in die eigene Hälfte zu Janis Heuer, der Innenverteidiger, der sich heute schon eine gelbe Karte abgeholt hat, als er Quarteng zwischenzeitlich mal zu Fall gebracht hat. Aber der schlägt jetzt einen Diagonalpass. Der kommt allerdings nicht bei den Fürthern an, sondern mit vereinten Kräften, mit Bockhorn und Joa klären die Magdeburger da in der Nähe der Eckfahne. Allerdings auf Kosten eines Einwurfs, der eigentlich auch jetzt für die Spielvereinigung Greuther Fürth ausgetragen werden müsste. Anscheinend war da doch nochmal ein vierter Fuß dazwischen und deswegen darf Magdeburg einwerfen. Die versuchen es nochmal mit einem langen Ball in Richtung Zukowski. Der wird da zunächst einmal von Blank so richtig bearbeitet. Und deswegen gibt es keinen Freistoß mehr. Denn in diesem Moment entscheidet Christian Ballweg, dass er die erste Halbzeit hier abpfeift. Die beiden Mannschaften, die Spielvereinigung Greuther Fürth und der FC Magdeburg, gehen mit einem Pausenstand von 1:1 in die Kabine.
6: Und wir springen schnell in die 4. Liga, Regionalliga Nordost. Seit 19 Uhr spielt Zwickau gegen Halle. Wir blenden uns ein in die Reportage von Florian Alp. Er steht 0:0.
8: Eine Zwickauer Mannschaft, die zu Hause antreten, zuletzt 1:2 gegen Altenige verloren haben. Der HFC dagegen mit einem 2:0 gegen Carl Zeiss Jena mit einem Doppeltorschützen mit Stanley Ratifo. Und der HFC hat in dieser Startphase durchaus die besseren Spielanlagen gezeigt. Mit Damelang zum Beispiel auf der linken Seite, gibt auf Landgraf. Flanke kommt rein in den 5-Meter-Raum, wird aber runtergepflückt vom gut aufgelegten Hiemann. Dann aber Abwurffehler. Deswegen schon wieder der HFC in der Nähe des Strafraums. Da wirkt der FSV Zwickau nicht so sattelfest, wie das immer sein sollte. Wenn Halle mal vor den Strafraum kommt, und sie werden auch manchmal eingeladen, dahin zu kommen, dann wird es häufiger mal gefährlich. Jetzt ein Aufeinanderprallen im Mittelfeld, dann rustikale Grätsche. Jetzt liegen gleich 2 Pärchen auf dem Grün. Und deswegen ist hier nach etwa 20 Minuten eine kleine Unterbrechung angesagt. 0:0 noch in diesem Traditionsduell.
6: 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Also vierte Liga nach rund 20 Minuten, Zwickau Halle 0:0. Pause in der zweiten Liga, Fürth gegen Magdeburg 1:1.
3: Und wir schauen jetzt nach Dänemark. Da wurde heute eine Lagerstätte für Kohlendioxid unter dem Boden der Nordsee offiziell in Betrieb genommen. Flüssiges CO2 soll dort in fast 2 Kilometern Tiefe im Meeresgrund gespeichert werden. Die Idee, schädliche Treibhausgase im Boden verschwinden zu lassen, nennt sich Carbon Capture and Storage, also kurz CCS, also CO2-Abscheidung und Einlagerung. Vor der Eröffnung der Lagerstätte wurde die Anlage dort schon 3 Jahre getestet. Margareta Holzreiter aus der ARD-Klimaredaktion. Was ist das für eine Anlage in Dänemark, die der dänische König da heute höchstpersönlich miteröffnet hat?
9: Ja, laut den Betreibern geht es um die erste Speicherstätte in der EU, in der im industriellen Maßstab CO2 gespeichert werden kann. Als CO2-Endlager sozusagen dient ein leergepumptes Ölfeld vor der Küste der dänischen Hafenstadt Esbjerg. Verflüssigtes CO2 wird dort fast 2 Kilometer unter den Meeresgrund gebracht und eingelagert. Im Testbetrieb hat das seit 2023 schon funktioniert, allerdings nur mit kleinen Mengen. Jetzt, wo der Regelbetrieb anläuft, sollen es bis zu 400.000 Tonnen CO2 pro Jahr werden. Das CO2 stammt aktuell vor allem aus dänischen Biogasanlagen. Langfristig will man mithilfe von weiteren Speicherorten mindestens das Zehnfache an CO2 einlagern können. Das Maximalszenario von 8 Millionen Tonnen CO2 entspricht dabei ungefähr dem, was die Bewohnerinnen und Bewohner von Frankfurt am Main rein rechnerisch in einem Jahr ausstoßen. Aus Sicht von Fachleuten ist das immer noch wenig.
3: Und wie weit sind wir in Deutschland mit dieser Technologie?
9: Von CO2-Speicherung im industriellen Stil sind wir noch weit entfernt. Immerhin haben wir seit letztem Jahr ein Gesetz, das Kohlendioxid-Speicherung- und Transportgesetz, das die unterirdische Speicherung bei uns rechtlich möglich macht. Das ist auch wichtig, weil wir bis 2045 klimaneutral werden möchten, es aber eben Industrien gibt, in denen Emissionen sich wohl nie so ganz vermeiden lassen werden. Bis wir aber eigene CCS-Anlagen an den Start gebracht haben, wird es noch dauern, sagen Fachleute. Dr. Florian Krob vom Öko-Institut hält selbst einen Beginn der Speicherung in der deutschen Nordsee im Jahr 2035 für ambitioniert. Er schätzt, dass es schon mehrere Jahre dauern wird, allein nur die Transportwege aufzubauen. In der Zwischenzeit könnten deutsche Industriebetriebe aber Kunden bei der dänischen Anlage werden. Darauf hoffen zumindest die Betreiber in Dänemark.
3: Und löst diese Technologie irgendwann all unsere Probleme und müssen wir uns dann keine Sorgen mehr machen wegen der Emissionen?
9: Naja, CCS ist ja dafür gedacht, die Emissionen einzulagern, die wir nur sehr schwer vermeiden können. Als Beispiel wird da oft die Zementindustrie genommen. Hier könnte CCS also tatsächlich Probleme lösen. Aber, und das betonen Fachleute und auch Umweltorganisationen immer wieder, es ist wichtig, dass CCS erstmal nur dort eingesetzt wird, wo wir Emissionen nicht auch einfacher vermeiden können. Denn CCS ist aufwendig, eben weil man dafür zum Beispiel eigene Transportwege aufbauen muss. Und es gibt auch einfach nicht unbegrenzt Flächen, die wir dafür nutzen können. In der Nordsee, deren Boden sich dafür in Deutschland am besten eignet, ist der Platz begrenzt und CCS konkurriert zum Beispiel auch mit Flächen für Offshore-Windenergie oder Militär- und Naturschutzgebieten. Momentan ist es aber auch so, dass allein der Preis schon die Nachfrage regelt. Die CO2-Einlagerung in Dänemark ist aktuell noch so teuer, dass es sich für Unternehmen gar nicht lohnt, wenn es andere Möglichkeiten gibt, um ihre CO2-Bilanz zu verbessern. Und auch für zukünftige Anlagen in Deutschland rechnet Dr. Florian Krob vom Öko-Institut mit hohen Kosten von bis zu 100 Euro pro Tonne CO2, die gespeichert wird. Da, wo es nicht anders geht, wird CCS also eine Hilfe sein. Am besten ist aber immer noch Emissionen vermeiden, wo es möglich ist.
3: Das waren Informationen von Margareta Holzreiter.

0: Halle hat seit knapp einem Monat ein neues Hotel. Zwischen der Oper und der Uni öffnete im August das Premier Inn mit seinen insgesamt über 110 Zimmern. Damit stieg die Anzahl der Hotelbetriebe in Halle laut Statistischem Landesamt auf 104. Und deren Jahresauslastung liegt über dem Landesdurchschnitt in Sachsen-Anhalt. Dennoch sehen Tourismusmacher in Halle noch deutlich Luft nach oben, wie Frank Nowak berichtet.
1: In keiner Stadt Sachsen-Anhalt sind die Hotels so gut ausgelastet wie in Halle. Bei knapp 40% liegt der Jahresdurchschnitt. Allerdings sind die Schwankungen beträchtlich. Zwischen Flaute im Januar und nahezu Vollauslastung zu Großevents wie den Händelfestspielen. Dieser Erfolg bringt allerdings auch Probleme mit sich, sagt Stadtmarketingchef Marc Lange.
2: Das führt letztlich dazu, dass man entweder gar kein Zimmer bekommt oder aber, dass das Zimmer, das man bekommt, natürlich sozusagen sehr, sehr teuer ist im Vergleich zu anderen gut ausgestatteten Städten. Und wir haben ja Nachbarn, die sind gut erreichbar.
1: Nachteil bei extremen Preisen? Die Touristen verkürzen entweder ihren Aufenthalt, so wie im vergangenen Jahr, oder wandern nach Leipzig ab, wo das Angebot größer und preiswerter ist. Jeweils zum Leidwesen der hallischen Hoteliers. Deren Häuser gehören meist großen Ketten und die bestimmen aber nun mal den Preis. Deshalb fordert Stadtmarketingchef Lange noch mehr Hotels. Stichwort: Konkurrenz belebt das Geschäft. Erst recht, wenn das Zukunftszentrum noch mehr Gäste anlockt.
2: Wir rechnen insgesamt ja mit einer Verdopplung unserer Übernachtungszahl. Insofern bin ich also guter Dinge, dass dieser Bedarf natürlich auch wörtlich dazu führen wird, dass der ein oder andere Investor sagt, okay, jetzt ist es soweit, wir kommen.
1: Lange vorher hatte sich die Premier Inn-Gruppe entschieden, in Halle zu bauen. Ende August öffnete das Haus in der Innenstadt zwischen Oper und Uni. Und mit der Auslastung ist Hotelmanager Martin Michael Dimter super zufrieden.
3: Wir haben einen sehr bunten Mix aus Geschäftsreisenden und Freizeitreisenden. Gerade das Feedback zu unserem Schlafkomfort, der Lage hinter der Oper und auch dem Team vor Ort ist super, ist überwältigend wirklich.
1: Halle ist auf jeden Fall eine Reise wert. Daran ändert auch das Wahlergebnis der AfD nichts. Einen Einbruch bei den Buchungen kann Stadtmarketingchef Lange aktuell jedenfalls nicht verzeichnen.
2: Was wir merken ist, dass uns schon kundgetan wird, dass man mit dem Ergebnis nicht einverstanden ist. Aber da möchte ich auch noch mal sagen, also ich wehre mich auch dagegen, dass diese Stadt als blaue rechte Stadt thematisiert wird. Das sind wir nicht.
0: Sagt Halles Stadtmarketingchef Marc Lange. Frank Nowak berichtete. Und jetzt sind wir wieder beim Fußball in der Regionalliga, oder Jan?
4: Ganz genau, 19 Uhr ging es da heute los und zwar spielt da heute Abend der FSV Zwickau gegen den hallischen FC. Es ist der 10. Spieltag in der Regionalliga Nordost. Zwickau ist Tabelle 9. Der hallische FC ist derzeit auf Rang 6 zu finden. Zwickau 14 Punkte, Halle 16 Punkte. Wir wollen uns ein paar frische Eindrücke abholen von diesem Spiel. Der Reporter ist Florian Eib.
5: Scharfer Ball von Fobasam ins Zentrum rein und wieder kommt der HFC mit Dame lang, setzt sich jetzt durch im ebenfalls Zentrum. Links wäre Platz, er geht solo, das war die falsche Entscheidung. Da ist es eigentlich eine 4-4-Situation. Zwickau kann das lösen, aber nicht sauber rausspielen, so wie schon die gesamte Partie. Wir sind in der 28. Spielminute, weiterhin 0-0, aber es haben Zentimeter gefehlt. Vor 4 Minuten Stanley Ratifo, rechts im Strafraum freigespielt von Barrow aus dem Zentrum. Auch wieder so eine 3-2-Situation. Ratifo aus 12 Metern, rechts wie gesagt, zieht mit dem rechten Fuß durch, der Ball flach aufs lange Eck gezogen, batsch an den Innenpfosten ran. Torhüter konnte nicht mehr eingreifen. Glück für den FSV Zwickau, dass Halle hier nicht getroffen hat. Durch ihren Hoffnungsträger und den Doppeltorschützen aus dieser Woche, Stanley Ratifo. Da hat er wieder all seine technische Klasse gezeigt, seine Abschlussqualitäten, sein Torinstinkt unbestritten. Jetzt gibt es die erste Ecke für den hallischen FC. Es ist so, dass Halle mehr vom Spiel hat. Der FSV Zwickau nur phasenweise in der gegnerischen Hälfte, wirken auch nicht so sicher in der eigenen Abwehr. Und was hat Halle jetzt vorbereitet und präpariert bei diesem Eckstoß? Das ist die Frage. Es ist der erste für den HFC. Mit Landgraf, mit dem linken Fuß wird der Ball reinkommen. Es hat sich ein Pulk an Spielern an der Grenze des 16ers aufgereiht und sie laufen dann nach links, nach hinten. Ball von Halili in die Gefahrenzone vors Tor gebracht. Vor den Strafraum Dame lang. Der ist leicht abgefälscht, aber dann doch zu zentral und zu parieren für Hiemann. Es bleibt beim 0-0.
4: Zwickau gegen Halle mit Florian Eib.
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0: Für die einen sind Graffitis Kunst, für andere Schmierereien. Ihre Beseitigung verursacht mittlerweile auch in kleineren Orten immense Kosten. Darüber berichten wir in der nächsten halben Stunde. Und die Pilzsaison hat begonnen und gesammelt wird neuerdings gern auch auf Friedhöfen. Wir fragen, darf man das überhaupt? Das und mehr in der nächsten halben Stunde. Jetzt erst einmal die ausführlichen Nachrichten.
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10: Um 19.30 Uhr mit Frank Thomas. Die Bundesregierung hat sich offenbar auf ein Entlastungspaket zu den Spritpreisen verständigt. Wie mehrere Medien berichten, soll es einen neuen Tankrabatt geben. Im Gespräch ist eine Steuersenkung um 17 Cent, die schon im Oktober wirksam werden soll. Die Länder könnten einen Teil der Kosten übernehmen. Später soll zudem ein Preisdeckel für Benzin und Diesel gelten. Die Verhandlungen darüber dauerten am Abend noch an. Bei der Explosion einer Autobombe sind in Pakistan mindestens 20 Menschen ums Leben gekommen. Nach Behördenangaben sind unter den Opfern zahlreiche Polizisten. Zudem sollen mindestens 7 Angreifer tot sein. Ein mit Sprengstoff beladenes Fahrzeug habe das Tor einer Polizeizentrale gerammt und sei explodiert. Auch eine Moschee auf dem Gelände sei beschädigt worden. Dort sei gerade das Freitagsgebet abgehalten worden. Bei der Parlamentswahl in Russland hat die Opposition mehrere Verstöße beklagt. Die von der Wahl ausgeschlossene Antikriegspartei Jabloko erklärte, in vielen Städten sei Beobachtern der Zugang zu den Wahllokalen verwehrt worden. Zudem sei Druck auf Staatsangestellte ausgeübt worden, für die Regierungspartei Geeintes Russland zu stimmen. Der Kreml veröffentlichte ein Video, in dem Präsident Wladimir Putin online bei der Stimmabgabe zu sehen ist. Der Autobauer Mercedes-Benz fordert von seinen Angestellten offenbar 3 Stunden Mehrarbeit pro Woche. Wie das Handelsblatt berichtet, wurde der Arbeitnehmerseite ein Vorschlag für eine 38-Stunden-Woche unterbreitet. Diskutiert werde, ob diese Arbeitszeit befristet oder dauerhaft gelten solle. Ein Mercedes-Sprecher sagte, die Arbeitskosten in Deutschland seien nicht wettbewerbsfähig. Man wolle mit den Arbeitnehmern tragfähige Lösungen entwickeln. Dazu gehöre auch eine Erhöhung der Arbeitszeit ohne Lohnausgleich. Das Unternehmen Befesa kann seine Aluminium-Recycling-Schmelzanlage in Bernburg erweitern. Laut Landesverwaltungsamt wurden die entsprechenden umweltrechtlichen Genehmigungen erteilt. Demnach kann das Unternehmen seine Produktionskapazität auf 180.000 Tonnen Sekundäraluminium pro Jahr verdoppeln. Nach Unternehmensangaben werden mehr als 35 Millionen Euro in die zweite Schmelzanlage investiert. Es entstünden etwa 40 neue Arbeitsplätze. Das waren die Nachrichten. Das Wetter, die Temperaturen: Achtern leicht bewölkt, 18 Grad. Wolkenlos in Dresden und Eisenach jeweils 17 Grad. Erfurt wolkig 16, Gardelegen leicht bewölkt, Hoyerswerda und Magdeburg wolkenlos bei jeweils 18 Grad, Neuhaus wolkenlos 12 Grad, Uschatz wolkig, Plauen bedeckt, jeweils 17 Grad, bedeckt in Wernigerode und Wittenberg 17 Grad. In der Nacht oft Klauder, leicht bewölkt und trocken, in den Bergen Nebel 12 bis 7 Grad. Morgen in Sachsen-Anhalt häufig bewölkt, stellenweise Regen, sonst freundlich und trocken, 19 bis 23 Grad, böiger Südwind. Am Sonntag zeitweise Regen, weiter windig und mäßig warm. MDR Aktuell Verkehrsdienst, A2 Richtung Berlin, zwischen Allerengersleben und Alsleben, 5 Kilometer Stocken, 10 Minuten Verzögerung. A4 Richtung Frankfurt, zwischen Dresden Flughafen und Dresden Hellerau, defektes Fahrzeug. A4 Richtung Frankfurt, zwischen Eisenach Ost und Eisenach West, Unfall. Nach Unfällen gesperrt, B89 zwischen Harras und Eisfeld, B184 zwischen Königsborn und Menz. Im Landkreis Mittelsachsen, Sperrung der Straße Groß-Rührsdorf, Autobahn 4. Geblitzt wird auf der A4 Richtung Frankfurt zwischen Eisenach West und Herleshausen und auf der A14 Richtung Magdeburg zwischen Halle-Trotha und Lübbe-Jün. Soweit der MDR Aktuell Verkehrsdienst, 19.34 Uhr.
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0: Und auch in dieser halben Stunde gibt es uns im Doppelpack. Mein Name ist Dirk Jacobs. Ich bin für die redaktionelle, für die aktuelle Redaktion zuständig. Und den Sport hat der Jan Günther im Blick. Und da wird heute erstmal wieder Fußball gespielt. Und Jan gibt Ihnen da jetzt einen Überblick.
4: Ja, eine ganze Menge Fußball. Ab 20.30 Uhr sind wir in der Bundesliga. Da geht der vierte Spieltag los mit der Partie Bayern-München gegen Union Berlin. In der zweiten Liga, da ging es 18.30 Uhr schon los zur Pause. Wolfsburg vorne 2:1 gegen Darmstadt. Magdeburg nach Führung, früher Treffer von Emanuel Ijor, aktuell 1:1 bei der Spielvereinigung Greuther Fürth. Und ein Treffer gab es gerade eben in der vierten Liga, in der Regionalliga Nordost, nach einer guten halben Stunde für Zwickau. Da jetzt mit 1:0 gegen Halle. Jetzt aber Magdeburg in Fürth mit Oliver Tubenauer.
12: So langsam aber sicher haben sich beide Mannschaften wieder auf das Spielfeld bequemt. Der Ball, er liegt auf dem Anstoßpunkt und wir warten darauf, dass Christian Ballweg, der Schiedsrichter dieser Begegnung, eben diese Partie wieder anpfeifen wird. 1:1 der Spielstand, nachdem hier der FC Magdeburg in der 5. Minute durch Emanuel Joachim in 1:0 in Führung gegangen ist, hatte Magdeburg das Spiel eigentlich über weite Strecken im Griff bis zur 21. Minute, dann fiel der Ausgleich durch Omar Sila und seitdem spielen hier eben auch die Hausherren ganz ordentlich mit, spielen hier einen ordentlichen Ball und sind jetzt im Augenblick auch wieder an der Kugel mit Luca Itter. Der versucht allerdings einen weiten Ball von Florian Heldstern, der Torhüter der Spielvereinigung Greuther Fürth, hat den an die Seitenlinie geflankt, mit dem Kopf zu verlängern und da haben die Magdeburger zunächst noch was dagegen. Jetzt gibt es aber trotzdem einen langen Pass auf den Torschütz, auf Omar Sila, der ist vor Bayern Müller, hat jetzt die Möglichkeit zum Abschluss und dann ist er da, Dominik Reimann. Sila hat den kurzen Pfosten bzw. das kurze Eck anvisiert und dann ist eben Dominik Reimann mit der Fußabwehr da und klärt zur Ecke. Aber das war eine ganz gefährliche Situation, die die Spielvereinigung Greuther Fürth mit einem langen Pass heraufbeschworen hat. Und Dominik Reimann ist in dieser Situation auf dem Posten. Und das ist eine gute Nachricht für den FC Magdeburg. Also ganz, ganz schwierige Anfangsphase in dieser zweiten Halbzeit für den FCM. Aber steht weiterhin 1:1.
4: Oliver Tubenauer war das live aus Fürth und in wenigen Minuten mehr Live-Fußball.
0: Vielen Dank. Und wir schauen jetzt nach Sachsen. Für die einen sind sie Kunst oder Selbstverwirklichung, für andere einfach nur Schmierereien, Graffitis. Längst sind sie nicht nur in größeren Städten ein Thema, sondern eben auch in kleineren Ortschaften, wie zum Beispiel Großpostwitz in der sächsischen Oberlausitz. Für Hausbesitzer, Kommunen und Verkehrsbetriebe bedeuten diese Hinterlassenschaften Vandalismus und hohe Kosten, wie Jakob Schäfer und Jenny Hauswald berichten.
13: Politische Statements, Liebesbekundungen oder Beleidigungen, die mal mehr, mal weniger kunstvollen Schriftzüge an Brücken und Gebäuden sind juristisch gesehen ganz einfach vor allem Sachbeschädigung. Auch das Gebäude der Gemeindeverwaltung Großpostwitz war schon einmal betroffen. Für Gemeindemitarbeiter Sebastian Mende war klar:
14: Es war ganz klar Vandalismus, niveaulose Schmierereien.
13: Mit großen Schriftzügen hatten sich Unbekannte auf der Fassade des ehemaligen Bahnhofsgebäudes verewigt. Erst vor 2 Jahren war es aufwendig saniert worden.
14: Wir hatten das Glück, dass relativ schnell eine ortsansässige Malerfirma den Schaden dann behoben hat. Aber auch das hat Geld gekostet und das sind Gelder, die die Gemeinde garantiert sinnvoller einsetzen kann.
13: Die Kosten lagen im vierstelligen Bereich. Malermeister Pfeiffer machte sich mit einem speziellen Graffiti-Waschmittel, der klassischen Drahtbürste und Wasser ans Werk.
15: Man löst nicht nur das Graffiti, sondern die ganzen Untergründe, die Farbbeschichtung, die werden auch mit abgelöst, zum Teil auch mit der Putz. So, und dann fängt man halt an, von Grund auf die Fassade oder was es halt immer ist, neu aufzubauen.
13: Das Niveau solcher Delikte ist in Sachsen in den letzten Jahren relativ stabil geblieben. In der Oberlausitz wurden im ersten Halbjahr 2026 etwa 380 illegale Graffiti gezählt. Die meisten Menschen, die an solchen Schmierereien im öffentlichen Raum vorbeigehen, haben dazu eine klare Meinung.
16: Dass denen sofort die Hände abfallen sollten. Überall gerade neue Gebäude und kaum ist das fertig, ist die erste Schmiererei dran. Ne?
17: Also ich finde, es kann Kunst sein, wenn es genehmigt ist und wenn es schön gemacht ist, wirklich von Künstlern. Aber ich finde es, wenn es so willkürlich ist und halt wirklich so Schmierereien, finde ich es schon Vandalismus.
18: Das ist Blödsinn und das ist Selbstdarstellung.
19: Ja, die muss man erst mal erwischen.
13: Man muss sie vor allem auf frischer Tat bei dieser Art der Sachbeschädigung erwischen, so Anja Leuschner von der Polizeidirektion Görlitz.
20: je nachdem, was dann geschmiert worden ist, sind es beispielsweise verfassungsfeindliche Symbole oder Parolen. Dann kommt noch der Paragraph 86a dazu, das ist das Verwenden von verfassungsfeindlichen Symbolen. Es gibt auch die Möglichkeit, dass volksverhetzende Parolen oder Zeichen aufgebracht wurden. In diesem Fall ermittelt dann auch der Staatsschutz.
21: Die Aufklärungsquote ist gering. Die Beseitigung kostet insgesamt Millionen. Das ungleiche Katz-und-Maus-Spiel kennt auch in der Oberlausitz nur Verlierer.
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4: Mit Jan Günther, schönen guten Abend. Wir sind gleich live in der zweiten Fußball-Bundesliga im Fürther Ronhof. Da läuft die zweite Halbzeit zwischen der Spielvereinigung Greuther Fürth und dem ersten FC Magdeburg. Der FCM am letzten Spieltag mit diesem tollen 3:0 zu Hause gegen den ersten FC Kaiserslautern. Was geht dann heute in Franken? Wir gehen mal live rüber ins Stadion Fürth gegen Magdeburg. Der Reporter ist Oliver Tubenauer.
12: Die 50. Minute läuft und jetzt wird es aber ganz, ganz gefährlich. Flanke von der linken Seite und dann war er da, nämlich Torben Müsel mit dem Kopf zur Stelle. Und da sah es zunächst einmal so aus, als sollte Florian Heldstern diesen Ball durchrutschen lassen. Aber mit einer kurzen Drehung hat er ihn dann doch einigermaßen unter Kontrolle gebracht. Also jetzt haben auch die Magdeburger ihre Gelegenheit gehabt, hier den zweiten Treffer zu erzielen. Die erste Gelegenheit hatten allerdings die Fürther in der 46. Minute nach einem langen Ball auf Omar Sila. War es die Möglichkeit, zumindest war die Möglichkeit da, hier einen Konter abzuschließen. Sila hat das linke untere Eck anvisiert. Dort war allerdings Dominik Reimann, Magdeburgs Torhüter, mit dem Fuß zur Stelle und hat diese gefährliche Situation zunächst einmal entschärft. Magdeburg jetzt aber über die rechte Seite mit Bockhorn und mit Hyrilainen im Ballbesitz. Jetzt versuchen sie, den Ball mal durchzustecken. Dann können sie auch noch Sascha Boncet vom Ball trennen und erobern somit die Kugel wieder in Strafraumnähe. Der Fürther Janis Heuer geht dazwischen, kann allerdings keine klare Flanke schlagen, sondern drischt den Ball nur in Seiten aus. Bedeutet Einwurf für Magdeburg. Bockhorn an der Seitenlinie kann sich zunächst einmal nicht durchsetzen. Spielt zurück und jetzt ist die Kugel sogar ganz hinten gelandet beim Torhüter, bei Dominik Reimann. Mittlerweile 51 Minuten gespielt. Es steht 1:1 zwischen der Spielvereinigung Greuther Fürth und dem FC Magdeburg.
4: Gibt noch eine zweite Partie heute Abend in der zweiten Liga. Der Bundesliga-Absteiger VfL Wolfsburg hat den SV Darmstadt zu Gast. Es steht 2:1. Wolfsburg zweimal in Führung gegangen. In der 40. Minute war es Glatzel mit dem 2:1. Wir hüpfen aus der zweiten in die vierte Liga, Regionalliga Nordost. Heute Abend mit der Partie Zwickau gegen Halle. Spiel ist in den letzten Minuten des ersten Durchgangs. Und wir wollen mal nachfragen, wie es aussieht bei Florian Eib.
22: Zwei gute Möglichkeiten für den FSV Zwickau gegen Ende dieser ersten Halbzeit. Die führen weiter mit 1:0. Gerade Finn Seidel aus 12 Metern kommt fast zentral, ganz allein zum Abschluss. Viel zu mittig. Keine große Bedrängnis für den Torhüter, für Luca Bendel, der bisher eigentlich immer nur den Ball hinterher gucken konnte. Beim 1:0 war das der Fall gewesen und auch gerade beim vorherigen Innenpfostentreffer von Besong. Ja, auch Zwickau mit mehreren Möglichkeiten jetzt in dieser Endphase der ersten Halbzeit. Und jetzt gibt es in der 43. Minute sind wir mittlerweile, gibt es die erste gelbe Karte gegen Finn Seidel. Gegen Damelang, der Trikottest. Damelang, der schnelle Offensivspieler über die halblinke Seite, wollte Zwickau in Angriff bringen. Und dann Finn Seidel klassisch mit dem Trikot ziehen. Taktisches Unterfangen und deswegen gelbe Karte korrekt. Erste im Spiel und Freistoß. Und der kommt jetzt von Landgraf. Treibt den Ball, hat ihn sich antippen lassen. Nochmal ein Stück, gibt auf Damelang auf der linken Seite. Scharf reingegeben an den 5-Meter-Raum. Wieder kann Zwickau nicht richtig klären. Barrow ist das! Barrow! Sensationstor 1:1. Ansatzlos schweißt er den unter die Latte und in den rechten Winkel. Und das ist das gerechte Ergebnis. Kurz vor der Halbzeit nimmt dieses Traditionsduell nochmal richtig Fahrt auf. Boca Barrow mit dem 1:1. Zwickau gegen den hallischen FC.
4: Ja, Zwickau gegen Halle und auch Fürth gegen Magdeburg. Das können Sie sich auch in voller Länge anhören auf den Online-Kanälen von Sport Im Osten mit dem Duell Alba Berlin gegen die Niners Chemnitz beginnt heute um 20 Uhr die neue Saison der Basketball-Bundesliga. Eine Transfermeldung, die gab es heute von Science City Jena. Die Infos dazu von Sven Herold.
1: Als Reaktion auf den verletzungsbedingten Ausfall des Kapitäns Robin Christen kommt Christian Skladanowski aus Würzburg an die Saale. Der 22-jährige Power Forward unterschrieb für ein Jahr mit Rückkehroption. Mit 2,1 Meter bringt der in Berlin geborene Flügelspieler BBL-Erfahrung und defensive Qualitäten mit. Skladanowski machte in der vergangenen Saison mit konstanten Einsätzen auf sich aufmerksam. In allen 40 Pflichtspielen der Würzburger stand er in der Startformation, sammelte dabei Erfahrungen in der BBL, im Pokal und in der Champions League. In rund 16 Minuten pro Partie erzielte er durchschnittlich 4,1 Punkte und 3,2 Rebounds. In Jena will er nun den nächsten Entwicklungsschritt gehen und mehr Verantwortung übernehmen. Cheftrainer Steven Esterkamp setzt dabei auf Skladanowskis Energie und Erfahrung.
4: Die Infos von Sven Herold, keine weiteren Treffer beim Fußball, aber in ein paar Minuten sind wir auch schon wieder live mit dabei.
0: Das war der Sport mit Jan Günther. 19.45 Uhr wird es hier bei MDR Aktuell. Wir blicken auf unser wichtiges Thema. Die Bundesregierung hat sich bei den Spritpreisen offenbar auf ein Entlastungspaket verständigt. Mehreren Medienberichten zufolge soll es einen neuen Tankrabatt geben. Im Gespräch sei eine Steuersenkung um 17 Cent, die bereits im Oktober wirksam werden soll. Allerdings müssen da noch die Länder zustimmen. Weitere Nachrichten hat Frank Thomas.
10: Nach dem versuchten Brandanschlag auf die Synagoge in Wuppertal sitzt der Tatverdächtige in Untersuchungshaft. Nach Angaben der Staatsanwaltschaft hat das Amtsgericht Haftbefehl gegen den 37-Jährigen erlassen. Der aus Afghanistan stammende Mann soll gestern an der Synagoge eine brennbare Flüssigkeit angezündet haben. Der Kühlturm des russischen Kernkraftwerks Kursk ist von einer Drohne getroffen worden, das teilte die internationale Atomenergiebehörde mit. Demnach war das AKW zur Zeit des Vorfalls in Betrieb, es sei aber kein Feuer ausgebrochen. In Eisleben hat am Nachmittag eines der größten Volksfeste in Mitteldeutschland begonnen. Die Eisleber Wiese zieht jedes Jahr rund 500.000 Gäste an. Zum Auftakt gab es den Fassbieranstich mit Bürgermeister Carsten Staub und den traditionellen Festumzug. Das Wetter in der Nacht wenig Wolken, trocken, stellenweise Nebel, 12 bis 7 Grad. Morgen Sonne, Wolken, in Sachsen-Anhalt vereinzelt Schauer, 19 bis 23 Grad und windig. Im aktuellen Verkehrsdienst A2 Richtung Berlin zwischen Allerengersleben und Eisleben 5 Kilometer stocken plus 15 Minuten. A4 Richtung Frankfurt zwischen Dresden Flughafen und Dresden Hellerau defektes Fahrzeug. A4 Richtung Frankfurt zwischen Eisenach Ost und Eisenach West Behinderungen nach einem Unfall. Nach Unfällen gesperrt B89 zwischen Harras und Eisfeld und B184 zwischen Königsborn und Menz sowie im Landkreis Mittelsachsen die Straße Groß-Waltersdorf-Mittelseider und im Landkreis Bautzen die Straße Groß-Röhrsdorf A4. Geblitzt wird auf der A4 Richtung Frankfurt zwischen Eisenach West und Herleshausen und auf der A14 Richtung Magdeburg zwischen Halle-Trotha und Lübbejün. Soweit der MD Aktuell Verkehrsdienst, 19.47 Uhr.
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4: Heute Abend geht's los mit der neuen Saison in der Basketball-Bundesliga. 20 Uhr Alba Berlin gegen die Niners Chemnitz. Wir hören mal den Chemnitzer Matteo Scheric.
2: Ja, erstes Spiel gegen so eine gute Mannschaft ist immer schwer. Also wir wollen auf jeden Fall ein gutes Spiel machen. Wir wollen uns verbessern. Also ja, Erwartungshaltung ist bisschen schwer. Ich meine, weiß nicht, was man erwarten kann. So, ich glaube, wir hatten eine sehr gute Vorbereitung. Wir sind gut in Schuss. Wir wollen die Sachen umsetzen, die wir trainiert haben und ja, mal schauen, was passiert.
4: Nein, das Chemnitz heute bei Alba Berlin und der erste FC Magdeburg in der zweiten Fußball-Bundesliga heute Abend bei der Spielvereinigung Greuther Fürth. Wir sind bei Oliver Tubenau, unser Reporter.
12: Mittlerweile fast 58 Minuten gespielt. 1:1 der Spielstand zwischen der Spielvereinigung Greuther Fürth und dem FC Magdeburg. Und wenn ich mir so die ersten 12 Minuten dieser zweiten Halbzeit anschaue, dann muss ich sagen, Magdeburg hat zwar ziemlich häufig den Ball, aber wenn es richtig gefährlich wird, dann ist die Spielvereinigung Greuther Fürth dran. Und gerade haben wir wieder so eine Situation gehabt in der 55. Minute, eine super Kontersituation für die Hausherren. Pass von Sila auf Appelkamp und der Abschluss, der wurde dann von Dominik Reimann zunichte gemacht. Aber da muss ich auch sagen, da kann man dann notfalls auch ein bisschen mehr draus machen. Genauso wie Omar Sylla in der 46. Minute, als es auch schon eine gute Konterchance für die Spielvereinigung Greuther Fürth gegeben hat. Ich will auch nicht verschweigen, dass der FCM mal zwischendurch eine gute Kopfballmöglichkeit hatte durch Torben Hüsel. War zwar ein bisschen abseitsverdächtig, aber das war letzten Endes eine leichte Unsicherheit von Florian Heldstern im Tor der Spielvereinigung Greuther Fürth, der den Ball aber dann doch noch unter Kontrolle bekommen hat. Jetzt müssen die Magdeburger wieder aufpassen, denn die Hausherren, sie kommen mit Pohlmann. Der ist auf der linken Seite, legt den Ball zurück auf Sascha Bronze, nochmal in die Mitte zu Paul Will, aber im Augenblick haben sich die Magdeburger wieder sortiert, lassen die Fürther da zunächst einmal nicht zur Entfaltung kommen. Aber mittlerweile spielen die Hausherren mit. Das sah lange Zeit nicht so aus. Da sah es so aus, als sollte Magdeburg hier tatsächlich die Punkte mitnehmen. Aktueller Spielstand aber 1:1.
4: Halbzeit in der Regionalliga. Spielstand Zwickau gegen Halle 1:1.
0: Das war der Sport und viel Fußball mit Jan Günther. Viele Ruheständler sorgen sich vor allem darum, dass ihr Erspartes bis ins hohe Alter reicht. Doch wer sehr vorsichtig plant, könnte sich stärker einschränken als nötig. Wie viel Vermögen sich im Ruhestand tatsächlich nutzen lässt und warum flexible Einnahmen mehr Spielraum schaffen können, dazu Angela Göpfert aus der ARD Finanzredaktion.
3: Wer fürs Alter Geld am Kapitalmarkt angelegt hat, steht im Ruhestand vor einer schwierigen Frage. Wie viel davon kann ich ausgeben, ohne dass das Geld später knapp wird? Eine bekannte Faustregel sagt, 4% des Vermögens im ersten Jahr, danach steigt der Betrag mit der Inflation. Jahrzehntelang galt das als ziemlich solider Richtwert. Markus Weiß vom Ruhestandsplaner Retire Capital.
5: Und diese 4%, die besagen eben, dass wenn man über 30 Jahre entnimmt, und zwar konstant 4%, und diesen Betrag auch noch um die Inflation jährlich anpasst, dann hat man eine hohe Chance in einem gemischten Portfolio aus Aktien und Anleihen, dass dieser Plan aufgeht, dass es also nicht zu einer Pleite führt.
3: Ganz überholt ist diese Regel nicht. Auch das US-Finanzanalysehaus Morningstar kommt aktuell auf knapp 4%. Mehr Spielraum hat aber, wer seine Ausgaben flexibel an die Lage an den Börsen anpasst. Nach guten Jahren also mehr entnehmen, nach schlechten weniger.
5: Da gehen Sie ja automatisch dann mit dem Kapitalmarktverlust auch nach unten in der Entnahmerate und schonen sozusagen Ihr Kapital, dass es auf jeden Fall bis zum gewünschten Enddatum reicht.
3: Hinzu kommt, mit zunehmendem Alter sinken die Ausgaben bei vielen ohnehin. Das zeigt eine aktuelle Studie des US-Ökonomen David Blanchett. Selbst bei finanziell gut aufgestellten Haushalten. Wer trotzdem bis ins hohe Alter mit gleich hohen Ausgaben rechnet, hat am Lebensende womöglich mehr Geld übrig als nötig. Noch einmal Markus Weiß.
5: Da ist in unserer Studie, wir haben mit 300.000 Euro Startkapital gerechnet, nach 35 Jahren im Durchschnitt noch 1,1 Millionen übrig. Also Kapital, was man eigentlich hätte verleben können.
3: Natürlich ist das ein Luxusproblem, das längst nicht alle Rentner haben. In Deutschland bleibt Altersarmut für viele ein reales Risiko. Die Frage, wie viel Vermögen man im Ruhestand tatsächlich verbrauchen sollte, stellt sich vor allem für diejenigen, die über größere Rücklagen verfügen.
0: Soweit die Informationen von Angela Göpfert. Am 19. und 20. September, also an diesem Wochenende, findet bundesweit der Tag des Friedhofs statt. Und was vielleicht nicht so bekannt ist, Friedhöfe sind nicht nur letzte Ruhestätte. Sie sind offenbar auch für Pilzsammler immer interessanter. Und was ist da dran? Darüber hat mein Kollege Stefan Kloss mit Frank Schumann gesprochen. Er betreibt eine Gärtnerei im Sächsischen Wurzen in fünfter Generation und er kümmert sich auf den Friedhöfen in und um Wurzen um Grabgestaltung und Dauergrabspflege.
7: Ja, darf man auf dem Friedhof Pilze suchen? Gibt es das überhaupt?
23: Ja, durchaus. Und dürfen tut man ja vieles. Und mittlerweile kann man auch feststellen, dass die Friedhöfe ja auch aufgrund anderer Bestattungsformen auch einen anderen Charakter entwickelt haben und durchaus einen parkähnlichen und einen waldähnlichen Charakter entwickelt haben und somit auch durchaus für Pilzsammler interessant sein können.
7: Pilzen suchen auf dem Friedhof, das gibt es also. Und welche Pilze kann man da eigentlich finden?
23: Also auf den Friedhöfen haben wir ja eine Mischbepflanzung. Das heißt, wir haben viele Laubbäume, vorrangig Laubbäume, auch ein paar Nadelgehölze. Und demzufolge kann man ganz normal auch die Pilze finden, die man im Wald findet, eben Maronen, vielleicht auch mal einen Birkenpilz oder eine Rotkappe.
7: Wie sehen Sie das, Herr Schumann? Wer Pilze sammeln möchte auf Friedhöfen, verstößt das so ein bisschen gegen die Pietät? Oder sollte man das nicht so streng sehen?
23: Also man muss es vielleicht unterscheiden. Wenn das Flächen sind, die schon lange nicht mehr belegt wurden, die also nahe fast einer Entwidmung sind und die eher einem Park ähneln als einem Friedhof, wo also Grabstätten sind, die schon seit langer Zeit nicht mehr belegt sind, dann glaube ich, ist das durchaus legitim. Ich bin der festen Überzeugung, dass wenn man Pilze an regulären Grabstätten sieht, in Urnengemeinschaften, in Urnenhainen, wo auch immer, wo also nachvollziehbar ist, dass es dort in nicht allzu langer Vergangenheit Beisetzung gegeben hat, ich glaube, dann wird sich jeder selber seine Gedanken machen und sich die Frage stellen, ob das jetzt der Pilz ist, der wirklich in der Pfanne landen sollte.
7: Herr Schumann, ich habe mal einen Friedhof in Kopenhagen gesehen, in Dänemark. Der ist wie ein Park angelegt und der wird auch so genutzt. Der gilt als Erholungsort mitten in der Stadt. Wie sehen Sie das? Kann ein Friedhof auch ein Ort für Erholung und innere Einkehr sein?
23: Ich stelle auf dem Wurzner Friedhof hier fest, über den wir und die Friedhofsverwaltung immer sehr gelobt werden, aufgrund seines Pflegezustandes und seiner Ausstrahlung, dass er tatsächlich nicht nur und ausschließlich von den Hinterbliebenen genutzt wird, sondern dass sich dort auch Familien aufhalten, die spazieren gehen, die ihre Kinder im Kinderwagen da durchführen, auch Schulklassen besuchen manchmal den Friedhof. Also er hat durchaus auch einen, wie soll ich sagen, einen grünpolitischen Wert, auch für die Kommunen und Gemeinden.
7: Das ist auch die anschließende Frage, wie hat sich aus Ihrer Perspektive das Image von Friedhöfen eigentlich verändert? Und wie haben sich Friedhöfe generell verändert? Welche Beobachtungen konnten Sie da machen?
23: Der Gedanke zum Friedhof ist in der Gesellschaft sehr ambivalent. Ich denke, es kommt immer sehr darauf an, wie er betrieben wird, wie er gestaltet wird, wie er von den Hinterbliebenen auch angenommen wird, ob es wirklich ein Ort der Ruhe, der Besinnung und der Beschaulichkeit ist, auch ein Ort der Ruhe und der Natur vor allen Dingen. Und die Bestattungskultur befindet sich im Wandel, das ist einfach so. Aber indem man gute Angebote für die Hinterbliebenen macht, ist, glaube ich, auch der Friedhof auch in ferner Zukunft und naher Zukunft durchaus noch ein Ort, der gut angenommen besucht wird und der auch Ort der Bestattung sein wird.
7: Mhm. Zum Schluss nochmal zurück zur Ausgangsfrage zum Pilzesuchen. Haben Sie eigentlich schon mal Pilzesammler entdeckt auf den oder getroffen auf den Friedhöfen, die Sie betreuen?
23: Der regelrechte Pilzsammler an sich nicht. Da ist unser Friedhof hier vielleicht zu klein. Aber ich kann mir das gut vorstellen auf den großen Friedhöfen der Großstädte. Da fällt mir der Südfriedhof in Leipzig ein. Da fällt mir auch der Heidefriedhof in Dresden ein. Das ist schon so. Auch in Hamburg beispielsweise, der größte Friedhof Europas, der Ohlsdorfer Friedhof, der ja auch über eigene Buslinien sogar verfügt. Da gibt es mit Sicherheit Grabflächen und Felder, die vor vielen Jahren, Jahrzehnten belegt waren und die jetzt durchaus auch zum Pilzesuchen einladen. So ist die Witterungsbedingung und Feuchtigkeit und andere Einflüsse zulassen. Das natürlich vorausgesetzt.
7: Pilzesuchen auf dem Friedhof, darüber habe ich mit Frank Schumann gesprochen. Er betreibt eine Gärtnerei in Wurzen. Herr Schumann, vielen Dank für das interessante Gespräch.
23: Sehr gerne.
4: Wir machen weiter mit der zweiten Fußball-Bundesliga. Da gibt es zwei weitere Treffer und beide Tore sind gefallen in Wolfsburg. Der VfL führt jetzt gegen Darmstadt mit 4:1. Spiel dürfte rum sein, Mitte der zweiten Hälfte. Aber wie sieht's für Magdeburg aus in Fürth? Oliver Tubenauer.
12: Die 67. Minute läuft, immer noch 1:1. Der Spielstand zwischen der Spielvereinigung Greuther Fürth und dem FC Magdeburg. In den vergangenen Minuten hatte ich das Gefühl, dass die Spielvereinigung Greuther Fürth hier besser im Spiel ist. Aber dann gab es eine richtig gute Möglichkeit, die allerdings dann von Florian Heldstern vereitelt wurde, als Emanuel Joa da im Strafraum zu Schuss kam. Da ist Heldstern runter wie ein Eishockey-Torhüter, der die Schoner irgendwie zusammenbringt und hat so zur Ecke geklärt. Und jetzt gibt es die nächste Ecke für den FC Magdeburg. Die kommt direkt auf Heldstern, der den Ball erst einmal rausfaustet und dann kann die Spielvereinigung Greuther Fürth mit einem weiten Schlag in die Magdeburger Hälfte klären. Dort steht Dominik Reimann weit vor seinem Kasten, bringt den Ball nochmal nach vorne. Zunächst die Fürther dazwischen, aber den Abpraller, den haben sich wieder die Gäste gesichert, die allerdings jetzt aus der eigenen Hälfte heraus neu aufbauen, tun das jetzt gerade mit McNulty. Der bringt den Ball auf die linke Seite, zu Kwarteng. Der versucht den Steckpass in Richtung Zukowski, aber da gehen die Fürther zunächst auch erst einmal dazwischen. Trotzdem noch Ballbesitz für den FC Magdeburg durch Müsel, aber wieder die Spielvereinigung Greuther Fürth dazwischen. Sie kommen allerdings im Augenblick nicht aus ihrer eigenen Hälfte heraus, jedenfalls nicht geordnet, die Fürther. Aktueller Spielstand 1:1 in der 69. Minute zwischen der Spielvereinigung Greuther Fürth und dem FC Magdeburg.
4: Und noch Halbzeit ist in der Regionalliga Zwickau gegen Halle, Spielstand 1:1.
0: Das war der Fußball mit Jan Günther und ich sage Ihnen noch, was das Wetter so zu bieten hat. Ja, wir gehen so langsam Richtung Herbst. Man merkt es in der Nacht oft klar oder leicht bewölkt und trocken. In den Bergen müssen Sie mit Nebel rechnen. Tiefstwerte zwischen 12 und 7 Grad. Morgen dann in Sachsen-Anhalt häufig bewölkt und stellenweise Regen. Sonst freundlich und trocken. Höchstwerte noch bei recht angenehmen 19 bis 23 Grad. Und am Sonntag dann zeitweise Regen, weiterhin windig und mäßig warm. 21 Grad sind noch mal drin und wir schauen schon mal auf die neue Woche. Da ist es leicht wechselhaft mit ein paar Schauern und einzelnen Gewittern und die Temperaturen gehen weiter zurück. Die Bundesregierung hat sich offenbar auf eine Spritpreisentlastung geeinigt. Darüber informieren wir in den nächsten 15 Minuten. Doch ein gemeinsames europäisches Vorgehen wird es erstmal nicht geben in Sachen Spritpreisen. Und ab 20.15 Uhr hören Sie hier die Sportschau live, dem ARD-Sportabend, unter anderem mit dem Spiel der Bayern gegen Union Berlin. Jetzt aber erst einmal der aktuelle Stand der Dinge.
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10: Um 20 Uhr mit Frank Thomas. Die Bundesregierung hat sich offenbar auf ein Entlastungspaket zu den Spritpreisen verständigt. Wie mehrere Medien berichten, soll es einen neuen Tankrabatt geben. Im Gespräch ist eine Steuersenkung um 17 Cent, die schon im Oktober wirksam werden soll. Die Länder könnten einen Teil der Kosten übernehmen. Später soll zudem ein Preisdeckel für Benzin und Diesel gelten. Die Verhandlungen darüber dauerten am Abend noch an. Der Volkswagen-Konzern hat seine Prognose für das laufende Jahr gesenkt. Europas größter Autobauer rechnet damit, dass vom Umsatz nur noch 1% als Gewinn übrig bleibt. Bisher lag die Rendite bei 4-5%. VW reagiert mit seiner Ankündigung auf die Absatzschwäche in China und die hohen Kosten für den Konzernumbau. Belastet wird das Ergebnis auch durch Probleme bei der Tochter Porsche. An der Börse in Frankfurt rutschten VW-Aktien um 6% ab. Die Schülerzahl in Deutschland wird bis 2040 um fast 700.000 Personen zurückgehen. Das geht aus einer Prognose hervor, die von der Bildungsministerkonferenz veröffentlicht wurde. Bis 2029 wird noch ein Anstieg der Schülerzahl erwartet, bevor sie deutlich absinkt. Der Geburtenknick macht sich an den Schulen damit bereits früher bemerkbar. Verwiesen wird auch auf die regionalen Unterschiede. In den ostdeutschen Ländern werden die Schülerzahlen bis 2040 um mehr als 20% sinken. In Budapest hat das Berufungsverfahren gegen die verurteilte Transperson Maja T. begonnen. Sie war im Februar diesen Jahres wegen ihrer Beteiligung an einem Überfall auf Rechtsextremisten zu 8 Jahren Haft verurteilt worden. Die Staatsanwaltschaft verlangt eine deutlich höhere Strafe. Die Verteidigung plädiert auf Freispruch. Der Schriftsteller Ingo Schulze ist für seinen Roman »Das Wasser im August« mit dem Uwe Jonsson-Preis 2026 ausgezeichnet worden. Der gebürtige Dresdner hielt den mit 20.000 Euro dotierten Preis bei einer Veranstaltung in Berlin. Schulzes Roman war im August erschienen und führt den Leser nach Mecklenburg ins Jahr 1979. Die Jury erklärte, eine vergangene Zeit werde mit ihren Hoffnungen, Utopien und Widersprüchen dicht beschrieben. Der Preis wird seit 1994 verliehen. Das waren die Nachrichten. Das Wetter. In der Nacht im Verlauf von Nordwesten dichte Wolken, stellenweise Regen, im Süden stellenweise Nebel, 13 bis 7 Grad im Süden bei Aufklaren bis 5 Grad. Morgen in der Südhälfte nach Auflösung örtlicher Nebelfelder heiter bis sonnig und trocken, sonst oftmals bedeckt örtlich Regen zwischen 19 und 24 Grad, am Oberrhein bis 26 Grad, an der Küste stürmische Böen aus Südwest. Es ist 20.03 Uhr. MDR-Verkehrsdienst A2 Richtung Berlin zwischen Allerengersleben und Alsleben 5 Kilometer stockender Verkehr, 15 Minuten Verzögerung. A4 Richtung Frankfurt zwischen Dresden Flughafen und Dresden Hellerau defektes Fahrzeug. Weiter A4 Richtung Frankfurt zwischen Eisenach Ost und Eisenach West Unfall. Gesperrt nach Unfällen wäre 184 zwischen Königsborn und Menz, im Landkreis Mittelsachsen die Strecke Großwaltersdorf-Mittelseider und im Landkreis Bautzen die Straße zwischen Groß-Röhrsdorf und der A4. Geblitzt wird auf der A4 Richtung Frankfurt zwischen Eisenach-West und Halleshausen und der A14 Richtung Magdeburg zwischen Halle-Trotha und Lübbe-Jün. Soweit der MDR-Verkehrsdienst.
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0: Natürlich bringen wir Sie gleich auf den neuesten Stand hier in Sachen Benzinpreis, Bremse, die da kommen soll, eventuell was auf EU-Ebene geplant ist. Aber Dirk Jacobs und Jan Günther sind für Sie heute hier im Studio. Und erstmal übernimmt König Fußball das Zepter, denn wir sind in der zweiten Liga und in der Fußballregionalliga Nordost.
4: Ja, der VfL Wolfsburg führt mit 4:1 gegen den SV Darmstadt. Dieses Spiel dürfte entschieden sein. Uns interessiert jetzt aber ganz besonders, was macht denn der erste FC Magdeburg? Der spielt heute in Fürth. Oliver Tubenauer schaut dazu. Oliver, wie steht's?
14: 1:1.

0: aus halblinker Position diesen Schlenzer von Zukowski dann doch noch abwehren. Es gibt die nächste Ecke für den FC Magdeburg, mittlerweile die fünfte. Zwischenzeitlich war hier Fürth mal überlegen und hatte zwei gute Chancen, die durchaus zum zweiten Treffer hätten führen können. Jetzt im Augenblick wieder der FCM am Drücker. Ecke von der linken Seite wird jeden Moment ausgeführt. Bin gespannt, ob diesmal was dabei rausspringt. Flanke kommt an den ersten Pfosten, in Richtung ersten Pfosten. Aber das ist zunächst mal Paul Will für die Spielvereinigung Greuther Fürth, der den Ball rausköpfen kann. Und jetzt schlägt dann wahrscheinlich auch raus, beziehungsweise profitiert er von einem Foul gegen seinen Kapitän, gegen Felix Klaus. Und deswegen gibt es Freistoß für die Spielvereinigung Greuther Fürth. Damit lassen Sie sich ein bisschen Zeit. 75,5 Minuten sind durch. 1:1 der Spielstand zwischen Fürth und Magdeburg.
1: Ja, und bleibt es bei diesem Unentschieden, dann stünde der FCM nach diesem Spieltag bei dann 10 Punkten. Zweite Hälfte läuft in der Fußballregionalliga Nordost. Zwickau gegen Halle, Spielstand 1:1.
2: Ja, und bei dieser Partie sind wir dann auch gleich. Aber erstmal schauen wir eigentlich auf das Thema, das so ziemlich jeden momentan interessiert. Die Bundesregierung hat sich offenbar auf eine Spritpreisentlastung geeinigt. Details werden möglicherweise noch heute im Laufe des Abends bekannt gegeben. Medienberichten zufolge soll es erstmal eine Steuersenkung von etwa 17 Cent geben ab Oktober. Doch neben den nationalen Maßnahmen will Bundesfinanzminister Lars Klingbeil auch eine Übergewinnsteuer für Mineralölfirmen auf europäischer Ebene und fordert dafür Vorschläge der EU-Kommission. Die hat heute aber ziemlich klare Worte gefunden und dem Vorstoß vor erst eine Absage erteilt, berichtet Sarah Lopez.
3: Bundesfinanzminister Lars Klingbeil ist mit einem klaren Plan zum Treffen nach Dublin angereist.
4: Ich will jetzt ein klares, schnelles Signal an den Zapfsäulen, daran arbeiten wir.
3: Mit wir dürfte Klingbeil noch 5 weitere europäische Minister meinen, die mit ihm einen Brief geschrieben hatten, damit das Thema beim Treffen der Finanzminister in Dublin auf der Tagesordnung landet. Darunter ist auch Carlos Crespo Caballero aus Spanien.
5: There needs to be a fair burden sharing.
3: Die Last muss fair verteilt werden und das ist eindeutig ein Bereich, der geprüft werden sollte. Wenn das Ergebnis ist, dass es übermäßige Gewinne gibt, dann sollten wir diese besteuern und dafür sorgen, dass die Last fair verteilt wird. Denn mit einer Übergewinnsteuer könnten überproportional hohe Gewinne von Mineralölkonzernen besteuert werden. Andere Mitgliedstaaten, die waren zurückhaltender, was den deutschen Vorstoß angeht. Zum Beispiel auch der französische Finanzminister Roland Lescure.
6: Of course, conversations are welcome. Of course,
3: natürlich sind Gespräche willkommen. Natürlich ist es gut zu verstehen, was auf dem Markt passiert. Wir wollen aber auch sicherstellen, dass wir keine Einheitsmaßnahmen ergreifen, wenn die nationalen Gegebenheiten unterschiedlich sind. Und trotzdem, Bundesfinanzminister Lars Klingbeil sagte vor Beginn des Treffens in Dublin nochmal, er wolle Druck machen bei der EU-Kommission.
4: Dann muss die Kommission jetzt hier in die Puschen kommen und muss sich jetzt anstrengen und muss uns Optionen hinlegen.
3: Die EU-Kommission reagierte schnell mit einer Ansage. EU-Wirtschaftskommissar Valdis Dombrovskis sagte, eine gemeinsame europäische Übergewinnsteuer sei jetzt gerade keine Option.
7: From Commission side we had been clear that in a sense that's in the hands of member states and member states can go ahead and take those decisions on taxing windfall profits.
3: Von Seite der EU-Kommission habe man deutlich gemacht, das liege bei den Mitgliedstaaten. Sie könnten Entscheidungen über die Besteuerung von Übergewinn treffen. Eine gemeinsame europäische Übergewinnsteuer gab es schon für die Jahre 2022 und 2023 als Reaktion auf die gestiegenen Energiepreise durch den Ukraine-Krieg. Nach Angaben der EU-Kommission wurden dadurch schätzungsweise knapp 29 Milliarden Euro eingenommen. Fachleute sagen aber, Übergewinne lassen sich nur schwer genau definieren und berechnen. Und die Zahlen seien deshalb möglicherweise rechtlich angreifbar.
2: Der Bericht von Sarah Lopez. Die Parteien in Mecklenburg-Vorpommern haben mit Kundgebungen ihre Wahlkämpfe abgeschlossen. SPD und AfD liefern sich ein Kopf-an-Kopf-Rennen und eifern darum, stärkste Kraft in Schwerin zu werden. Laut dem ZDF-Politbarometer liegen die Sozialdemokraten erstmals mit 1 Prozentpunkt vor der AfD aus Schwerin, Caroline Kock.
8: Mit Rückenwind ging SPD-Spitzenkandidatin Manuela Schwesig in den Wahlkampf-Endspurt. Man wolle gemeinsam dafür sorgen, dass das Land in guten Händen bleibe. Unterstützung bekam Schwesig von fast allen SPD-Ministerpräsidenten, die ebenfalls in Rostock waren. Dort traf sich auch die Linke, flankiert von Fraktionschefin Heidi Reicheneck und den als Silberlocken auftretenden Politikern Dietmar Bartsch und Bodo Ramelow. Unter Protest von zivilgesellschaftlichen Vereinen kam die AfD zum Wahlkampfabschluss zusammen. Neben den Spitzen der Bundespartei, Alice Weidel und Tino Kruppa,

0: auch mit dem AfD-Fraktionsvorsitzenden aus Sachsen-Anhalt Ulrich Siegmund. Die CDU verzichtete auf eine Kundgebung. Man habe den Wahlkampf mit Bürgerdialogen begonnen und wolle ihn auch damit beenden, so der CDU-Spitzenkandidat Daniel Peters. Mit den aktuell niedrigen Umfragewerten habe das nichts zu tun. Die Bündnisgrünen setzten bei ihrer Kundgebung gestern auf Klimaschutz, das BSW vor allem auf Frieden und Abrüstung. Beide Parteien kämpfen um den Einzug in den Landtag.
1: Und dann sind wir wieder zurück beim Fußball. Nächster Treffer in der zweiten Fußball-Bundesliga. Der VfL Wolfsburg heute Abend in Torlaune. Glatzel mit dem Doppelpack. Jetzt 5:1 für die Wölfe gegen den SV Darmstadt. Weiterhin unentschieden 1:1 zwischen Greuther Fürth und dem 1. FC Magdeburg. Und da sind wir gleich bei diesem Spiel. Erst einmal Regionalliga Nordost. Zwickau gegen Halle. Florian Alp.
2: Wir sind ungefähr 9 Minuten drin in dieser zweiten Hälfte. Es steht weiter 1:1. Es ist ein ähnliches Spiel wie in den ersten 45. Auch da Halle mit mehr Initiative, aber zwischenzeitlich Zwickau mit dem 1:0. 30. Minute Martens, ein sehenswerter Lupfer für den ersten Treffer der Partie der Westsachsen, die sich zwischenzeitlich damit auf den 4. Tabellenplatz hochgeschoben haben. Aber das 1:1 kurz vor der Pause von Barrow. Ein ansatzloser Kick aus 16 Metern in den rechten Winkel rein. Das ist das gerechte Ergebnis gewesen, weil Halle mehr Spielanteile hatte und wesentlich gefährlicher nach vorn kam. Jetzt ein Diagonalball vom FSV Zwickau auf die rechte Seite gegeben. Gerade aber auch die Angriffe, wenn nicht Halle viele Lücken anbietet, sind bei Zwickau nicht so, dass sie für Sorgenfalten sorgen. Denn es ist klar zu erkennen, dass der HFC hinten stabil steht. Zwickau, die Mittel fehlen. Das schnelle Kombinationsspiel, das ist am heutigen Tage insgesamt nicht ihres. Mittlerweile liegt auch eine kleine Rauchwolke oder so ein bisschen Dunst über dem Stadion und im Stadion, weil von beiden Seiten Pyro gezündet worden ist. Das heißt, die Sicht ist auch noch erschwert. Spielfluss ist in dieser Phase etwas raus, wobei der HFC jetzt nochmal über die linke Seite kommt. Immer wieder mit Stanley Ratifo, dem Doppeltorschützen vom Sieg gegen Jena unter der Woche. Heute mit Möglichkeiten, aber mit bisher keinem Treffer. Es bleibt, hier sind wir jetzt in der 55. Minute, die gleich abgelaufen ist beim 1:1 zwischen Zwickau und dem Halleschen FC.
1: In Berlin hat um 20 Uhr die neue Saison der Basketball-Bundesliga begonnen. Alba Berlin, der Meister im Eröffnungsspiel gegen die Niners Chemnitz. Im ersten Viertel knappe Führung für Alba, 12:10. Keine Führung in der zweiten Fußball-Bundesliga bei der Partie Fürth gegen Magdeburg. Vielleicht passiert ja jetzt was. Gibt es jetzt den nächsten Treffer? Oliver Tubenauer.
3: Mittlerweile läuft hier die 83. Minute, unveränderter Spielstand. 1:1 zwischen der Spielvereinigung Greuther Fürth und dem FC Magdeburg. Und beide Mannschaften scheinen mit dem Ergebnis nicht ganz zufrieden zu sein. Und beide Mannschaften können in der einen oder anderen Situation dann eben doch mit diesem Ergebnis zufrieden sein. Weil man immer so das Gefühl hat, da könnte einer durchrutschen. Und zwar immer so bei der Mannschaft, die scheinbar am Drücker ist, so dass dann irgendwie das Tor doch überraschend fallen könnte. Jetzt im Augenblick der FC Magdeburg im Vorwärtsgang, aber dazwischen gegangen ist der gerade eingewechselte Fatun Ademi für die Spielvereinigung Greuther Fürth. Klärt da zunächst einmal zum Einwurf für den FCM, der natürlich auch schon ordentlich gewechselt hat und der zwischenzeitlich noch eine Riesenchance hatte durch Richmond Tatchy und Florian Heldstern. Der ist für mich der beste Fürther am heutigen Abend. Der hat schon die eine oder andere Situation hier komplett entschärft. Also insofern vielleicht mittlerweile ein leichter Chancenüberhang für den FCM in der zweiten Halbzeit. Aber Fürth hatte eben auch seine Momente. Jetzt im Augenblick versuchen es die Magdeburger nochmal über Tatchy, über die rechte Seite. Aber letzten Flanke, die geht dann irgendwo ins Nirvana. Und die Ecke, die bekommt er auch nicht, so wie es aussieht. Deswegen Abstoß vorm Tor der Spielvereinigung Greuther Fürth. Regulär noch knapp 6 Minuten zu spielen. Das steht 1:1 zwischen Fürth und dem FC Magdeburg.
1: Und wie dieses Spiel ausgeht, das hören Sie im ARD Sportabend, der hier nun folgt. Das war MDR Aktuell für heute. Ihnen einen schönen Abend.

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1: Hallo Fußballfans, hallo Sportsfreunde, wo immer Sie uns in Deutschland hören. Schön, dass Sie dabei sind. Zu Sportschau Live aus Berlin begrüßt Sie Thomas Kroh. Guten Abend. Bayern München in der Fußball-Bundesliga auch am vierten Spieltag immer noch in der Rolle des Verfolgers. Ja, wo sind wir denn? Heute gastiert Union Berlin in der Allianz Arena. Hier werden Sie live dabei sein, auch beim Basketball in Berlin und beim Handball in Eisenach, wo der deutsche Rekordmeister Kiel zu Besuch ist. Und zu meinen Interviewgästen zählen heute Abend unter anderem Werder Bremens Geschäftsführer Clemens Fritz und Ulf Sobeck, Vorstand des 1. FC Köln. Wir schalten nach München. Dort steht nicht nur ein Fußballspiel an, sondern auch das Oktoberfest. Eddie Endres ist unser Mann in der Allianz Arena. Guten Abend, Eddie.
2: Ja, guten Abend. Schön, dass ihr da seid.
1: Ja, du lachst jetzt schon. Die wichtigste Frage vor einem Oktoberfest ist ja immer, was kostet die Maß?
2: Ja, so um die 16 Euro ungefähr. Ich habe es heute noch mal im Radio live mitverfolgt. Niemand soll sich beklagen, die Preise sind gestiegen. Der Sicherheitsdienst ist teurer geworden. Also alles ist teurer geworden, deshalb auch die Maß.
1: Das neue Wiesentrikot der Bayern, das soll für Fragezeichen gesorgt haben. Warum das denn?
2: Eine knallbunte Farbenexplosion. Ich habe extra nochmal nachgelesen mit flächigen, großen Blumenmustern. Also ich habe es gerade nochmal gesehen, es ist schon sehr, sehr extravagant. Aber es ist ja nicht das klassische Wiesentrikot während der Wiesenzeit, denn die Bayern haben keine Wiesenspiele. Aber sie sind ja Geschäftsmänner genug. Man nimmt trotzdem so eins rein ins Geschäft und die Fans rennen die Bude ein. Aber schau es dir gleich mal selber an, das ist schon ein bisschen was für die Augen.
1: Kimmich, der Kapitän der deutschen Nationalelf, der ließ nach dem 5:1 zum Auftakt gegen Stuttgart durchblicken, die Bayern seien noch nicht in Meisterform. Haha, nach einem 5:1 gegen einen Champions-League-Teilnehmer. Aber jetzt im Ernst, Edgar, wo läuft's denn wirklich noch nicht rund bei den Bayern?
2: Ja, bei der Großchancenverwertung, da lassen sie viel zu viel liegen. Vor allem Luis Diaz, der hat noch nicht die Form gefunden, die er hatte. Also, er trifft einfach nicht. Harry Kane auch nur ein Bundesliga-Tor, ist eigentlich recht mickrig nach 3 Spielen. In der Abwehr stehen die Bayern, naja, so solide, wie man eben solide sein kann. Es rutscht immer mal wieder einer rein und durch. Er hat schon recht gehabt, der Joshua Kimmich. Das 5:1 hat vielleicht ein bisschen geblendet, war ja auch lange Zeit umkämpft. Und dann diese schwierigen, zähen Spiele auf Schalke, auch gegen Elversberg und auch gegen Bodø, war es ja eine Halbzeit lang richtig, richtig zart, also um das auf bayerisch zu sagen. War nicht richtig rund und vielleicht jetzt gegen Union Berlin wieder so eine zähe Nummer. Man kennt ja die Spielweise, zumindest war sie so, jetzt ja unter Marco Lustrinelli vielleicht ein bisschen offensiver, was den Berlinern bisher nicht gut getan hat. Mal abwarten, wie sie heute auflaufen werden.
1: Das ist die Frage aller Fragen. Die Eisernen wollen nicht mehr eisernen Fußball spielen, sondern auch Fußball, der hin und wieder schön anzuschauen ist. Ein letztes Wort zu den Bayern, Musiala und Karl, die beiden Langzeitverletzten und Rekonvaleszenten sind wieder da. Was ist mit dem deutschen Nationalspieler Serge Gnabry?
2: Der sitzt auf der Bank und er könnte heute ein paar Minuten bekommen. Ich denke, er wird ein paar Minuten bekommen und er könnte sein 100. Bundesliga-Tor erzielen, genauso wie Harry Kane. Beide stehen aktuell bei 99, also Serge Gnabry ist wieder zurück. Die Frisur vielleicht ein bisschen länger geworden aufgrund der langen Pause, hat sie wieder hochgebunden. Mal abwarten, wie viele Minuten er bekommen wird, wie frisch er ist, wie großen Bock er hat hier heute Abend. Ausverkauftes Stadion, super Stimmung, auch die Temperaturen immer noch sehr, sehr angenehm, um die 16, 17 Grad gegen Union Berlin. Ja, und die Eisernen, du hast das angesprochen, 10 Gegentore in den ersten 3 Spielen, das wird nur überboten von Kiel 2024, die hatten damals 11 Gegentore, also da muss ich gewaltig was tun. Und der Trainer hat die Abwehr aber so gelassen wie zuletzt, also gibt es doch eine Veränderung, pardon. Christopher Trimmel ist zurück zur Österreicher, der 39-Jährige vertritt den erkrankten Juranovic, also das ist eine interessante Personalie mit 39 Jahren, wahrscheinlich gegen Luis Diaz und gegen Alfonso Davies. Also rein in die Schuhe, Speed up und einmal abwarten, was Union Berlin drauf hat.
1: Edgar Endres, unser Reporter, heute Abend hier bei Sportschau live in München, die Bayern gegen Union Berlin. In der zweiten Liga, da scheint Wolfsburg die Niederlage gegen St. Pauli vom vergangenen Wochenende gut verkraftet zu haben. Kurz vor dem Abpfiff führt der VfL gegen Darmstadt 5:1. Spannender ist es hingegen im Rohnhof. Fürth gegen Magdeburg mit Oliver Tubenauer, Spielstand 1:1.
3: Die offizielle Spielzeit, sie neigt sich dem Ende entgegen. Allzu viel Grund nachspielen zu lassen gibt es nicht. 1:1 der Spielstand zwischen der Spielvereinigung Greuther Fürth und dem FC Magdeburg. Und die Fürther, sie erarbeiten sich jetzt gerade noch einen Freistoß, da hier in diesem Moment auch die Nachspielzeit angezeigt für 2 Minuten. Gibt es obendrauf, also habe ich mich nicht getäuscht. Oh, und dass es diesen Freistoß gibt, na, da kann sich tatsächlich Christian Kereschtes ordentlich bedanken. Da hat er nämlich fröhlich abgehoben. Aber den Freistoß, den wird es jetzt erstmal geben. Halb linke Position. Da stehen zum einen erst einmal Luca Itter und auch Felix Klaus parat. Aber Felix Klaus orientiert sich zur Mitte und Itter wird mit links jetzt in den Strafraum flanken. Tut er auch, hochgestiegen wird auch. Und ich glaube, es war dann Faton Ademi, der den Ball auf den Kopf bekommen hat. Aber da muss man wirklich so sagen, er hat den Ball mehr oder weniger auf den Kopf bekommen. Von einem richtigen Kopfball möchte ich da nicht sprechen. Völlig unplatziert geht der Ball ins Tor aus. Abstoß also für den FC Magdeburg, der hier früh in der 5. Minute durch Emanuel Joa mit 1:0 in Führung gegangen ist. Quasi mit dem ersten gefährlichen Angriff. Magdeburg dann auch in der Folge die bessere Mannschaft bis zur 21. Minute, bis Omar Sila den Ball gerade noch so unter Dominik Reimann hindurch stochern konnte zum 1:1. Das Ganze war zwar erst abgepfiffen worden wegen vermeintlicher Abseitsstellung des Passgebers Felix Klaus, aber das Ganze dann durch den Videobeweis entkräftet. Jetzt kommt Magdeburg nochmal über die Rechtsaußenposition in Höhe des Fürther Strafraums. Tetschi kommt aber zunächst einmal nicht durch und deswegen gibt es einen Einwurf. Pierre Najombe ist es, der da diesen Einwurf erst einmal erarbeitet. Und Tetschi, der bietet sich jetzt an. Und bekommt er den Ball auch? Nee, zunächst einmal wird er zurückgeworfen auf die halbrechte Position. Dann gibt es eine Flanke noch von Falco Michel an die Strafraumkante der Spielvereinigung Greuther Fürth. Dort konnten die Fürther zunächst einmal den Ball rausbefördern. Gibt aber nochmal eine Flanke. Diesmal ist es dann Kereschtes, der den Ball für Fürth rausköpft, nachdem er gerade von McNulty erst einmal geflankt wurde. Und jetzt vielleicht nochmal eine Möglichkeit für den FCM da durchzukommen. Ein Einwurf gibt schon, aber das Ganze ist eben noch nicht ausgeführt worden. Und dann ist die Partie auch abgepfiffen. Die Spielvereinigung Greuther Fürth und der FC Magdeburg, sie trennen sich am Ende mit 1:1.
1: Oliver Tubenauer aus dem Rohnhof und Schluss auch in der VW Arena. Der VfL Wolfsburg besiegt Darmstadt 98 mit 5:1. Das hat dann für die Tabellenspitze keine Auswirkungen. Hertha BSC weiterhin vorn vor Nürnberg und Heidenheim. Wolfsburg verbessert sich auf den 4. Platz. Magdeburg rutscht auf den 5. Und am Tabellenende stehen Dresden, Darmstadt und Kiel. Apropos Dresden, Sie erinnern sich vielleicht an einen gewissen Oliver Kahn, der mal den Satz geprägt hat, weiter, immer weiter. Und dieses Motto gilt für Hertha BSC. Weiter, immer weiter. 5 Spiele, 5 Siege. Der 6. soll an diesem Wochenende folgen, eben in Dresden, im Rudolf-Habich-Stadion. Jakob Rüger.
4: Der Saisonstart von Hertha BSC sorgt unter den Anhängern für eine große Euphorie. Seit dem Bundesliga-Abstieg sind die Berliner noch nie so gut in eine Zweitligasaison gestartet. Es wird geträumt unter den blau-weißen Anhängern. Trainer Stefan Leitl kann über die Begeisterung der Fans lächeln. Für ihn gibt es eine große Erklärung für die starken Leistungen nach den zahlreichen Abgängen von Leistungsträgern.
5: Das Team funktioniert und das ist das Entscheidende, dass jeder sich komplett für dieses Team aufopfert und komplett in diesem Team integriert ist. Und es ist dann auch egal, welcher Name kommt, wer spielt.
4: Dazu spielt Hertha einen intensiveren, temporeicheren Fußball und alle Spieler sind fit. Der gesamte Kader stand Leitl in der vergangenen Spielzeit nie zur Verfügung.
5: Letztendlich profitieren wir momentan davon. Es profitieren aber nicht nur alleine von der medizinischen Abteilung, sondern auch vom Verantwortungsbewusstsein der Spieler. Also, dass jeder wirklich alles dafür tut, um zur Verfügung zu stehen. Ich glaube, das wird natürlich unterstützt, weil jeder Bock hat, mit in der Mannschaft zu sein und jeder hat Bock zu spielen. Und das merkst du dann auch im Training.
4: Auf die bislang ungeschlagenen Berliner wartet nun ein Auswärtsspiel bei ambitionierten Dresdnern. Dynamo ist allerdings enttäuschend in die Saison gestartet und will gegen Hertha die Kehrtwende schaffen. Die Berliner müssen auf einen Großteil ihrer Fans verzichten. Nach den Krawallen beim letzten Auftritt im Rudolf-Habich-Stadion boykottiert die aktive Fanszene der Hertha die Partie. Auch damit muss Stefan Leitls Team umgehen.
5: Es geht darum, dass wir versuchen, bei uns zu bleiben und unser Spiel aufs Feld zu bekommen, in der gleichen Intensität, in der gleichen Herangehensweise wie die letzten Wochen. Und wenn wir das schaffen, dann sind wir echt gut.
4: Und das lässt die Hertha-Anhänger derzeit träumen. Auch wenn eine ungeschlagene Saison trotz aller Euphorie ziemlich unwahrscheinlich ist.
1: Jakob Rüger berichtete, Dynamo Dresden gegen Hertha BSC morgen Abend live zu hören im Stream auf sportschau.de. Am Montag beginnt nicht nur eine Woche, sondern auch eine neue Jahreszeit. Dann ist der Sommer zumindest vom Kalender her vorbei. Das heißt, im Herbst, da legen auch die anderen Ligen los. Handball, Basketball, Eishockey. Heute Abend in Berlin in der Uber Arena. Alba Berlin gegen Chemnitz. Basketball in der Bundesliga. Nikolaus Hillmann ist für uns in der Halle. Schönen guten Abend, Nick.
6: Einen wunderschönen guten Abend, hallo.
1: Bevor wir uns ein wenig über die anstehende Saison unterhalten, erst einmal zum Spiel. Wie steht's?
6: Das zweite Viertel hat gerade begonnen hier vor, ich schätze mal knapp 10.000 Zuschauern. Alba führt knapp gegen Chemnitz mit 21-20. War ein wildes Spiel im ersten Viertel. Sehr viel Tempo, viele Fehlwürfe, viele Ballverluste. Aber man hat gemerkt, dass beide Mannschaften extrem motiviert sind. Und von daher, finde ich, macht es Spaß zuzuschauen.
1: Wie im Fußball wollen die Bayern auch im Basketball alles. Wer kann ihnen da im übertragenen Sinne des Wortes den Korb reichen? Was glaubst du, wer könnte da in dieser Saison wieder oben mitmischen?
6: Also ich zähle die Berliner auf jeden Fall mit dazu. Nicht nur wegen ihres sensationellen Meistertitels, den sie im Frühsommer gegen die hochfavorisierten Bayern errungen haben im fünften und entscheidenden Finale in München, sondern Alba Berlin hat das zweitmeiste Geld hinter den Münchnern, hat sich, glaube ich, sinnvoll verstärkt. Der Großteil der Mannschaft, der Meistermannschaft ist zusammengeblieben. 2-3 Leute sind neu dazugekommen, die hier bislang in diesem ersten Saisonspiel einen ganz guten Eindruck macht. Wie weit Chemnitz damit mischen kann, wage ich zu bezweifeln, ob das irgendwie geht. Die haben ihre Mannschaft komplett ausgetauscht. 12 neue Spieler nach dem enttäuschenden 12. Platz in der vergangenen Saison. Mal gucken, wie die sich so entwickeln hier in dieser neuen Saison.
1: Manch einer, Nick, wird sich jetzt immer noch fragen, wie Alba Berlin das zu Wege gebracht hat. Und jeder weiß, wer die Bayern ärgert, kriegt es in der nächsten Saison aber so richtig. Wie haben die sich eingestellt auf die neue Spielzeit?
6: Ja, die haben sich vor allen Dingen wieder sehr namhaft verstärkt, vor allen Dingen durch einen Nationalspieler, durch Johannes Thiemann, der jahrelang hier bei Alba Berlin gespielt hat. Das haben ihm, glaube ich, viele Berliner Fans krumm genommen, dass er nur ausgerechnet nach München gehen musste nach seiner Zeit in Japan. Aber die haben sich auch noch einige andere sehr interessante und sehr starke Leute geholt. Sie haben halt den mit Abstand höchsten Etat und werden in der kommenden Saison auch wieder in der Euroleague spielen. Und da bin ich mal gespannt, wie das mit dem neuen Trainer, mit Anton Gavel, funktionieren wird.
1: Nikolaus Hillmann, unser Reporter, heute Abend hier bei Sportschau Live. Basketball aus Berlin, Alba gegen Chemnitz. Und gleich sind die Nachrichten an der Reihe. Aus München hören wir ferner, dass alles bereit ist für das erste Spiel an diesem vierten Spieltag in der Fußball-Bundesliga, der FC Bayern gegen Union Berlin. Und dazu passt diese Meldung, dass trotz eines schlechten Starts in die Bundesliga-Saison der Hamburger SV den Vertrag mit Trainer Merlin Polzin verlängert hat. Der Club habe den Chefcoach langfristig an sich gebunden, hieß es einen Tag vor dem Spiel morgen im Volksparkstadion gegen den 1. FC Köln. Wie lange dieser Vertrag läuft, darüber allerdings machte der Hamburger SV keine Angaben. Jetzt gleich mit Werner Schoninger, wie angekündigt, die Nachrichten hier bei Sportschau Live. Anschließend holen wir uns dann auch noch die Handballer dazu in Eisenach. Gegen Kiel geht's da auf dem Parkett zur Sache und dann natürlich die Bundesliga. Und wir spielen auch über das 5:1 des VfL Wolfsburg gegen Darmstadt.

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1: Um 20.30 Uhr. Die schwarz-rote Bundesregierung hat sich grundsätzlich auf eine Entlastung bei den hohen Spritpreisen geeinigt. Dem ARD-Hauptstadtstudio liegt das Beschlusspapier vor. Demnach hat man sich auf einen Tankrabatt verständigt. Wie schon im Frühjahr sollen die Literpreise für Benzin und Diesel dann um 17 Cent sinken und das ab dem 1. Oktober. Zum 1. Januar soll es dann noch einen Spritpreisdeckel geben. Insgesamt geht es um Entlastungen der Bürger von 2,5 Milliarden Euro. Die Bundesländer sollen die Hälfte der dadurch entstehenden Kosten tragen. Sie müssen den Beschlüssen noch zustimmen. Bundesverteidigungsminister Pistorius hat in Texas den ersten F-35-Kampfjet für die deutsche Luftwaffe in Empfang genommen. Deutschland hat 35 der hochmodernen Kampfflugzeuge gekauft. Aus Washington Samuel Jakisch.
2: Die Übernahme des in den USA produzierten F-35 sei ein Beleg deutscher Verteidigungsbereitschaft und transatlantischer Partnerschaft, sagte Boris Pistorius bei der Übergabezeremonie in Fort Worth. Das Flugzeug soll die veraltete Flotte von Tornado-Jets bei der deutschen Luftwaffe ablösen und zum Abschreckungskonzept der NATO in Europa beitragen.
1: Europas größter Autobauer Volkswagen hat seine Gewinnprognose für dieses Jahr deutlich gesenkt. Der Konzern rechnet nach eigenen Angaben damit, dass vom Umsatz höchstens 1% als operativer Gewinn übrig bleibt. Bisher hatte VW mit 4 bis 5,5% gerechnet. Gründe seien eine milliardenschwere Abschreibung auf Porsche und schwache Geschäfte in China. Am Hauptbahnhof Mannheim erinnert seit heute ein Gedenkort an einen Zugbegleiter, der im Februar nach einem Angriff gestorben ist. Im Beisein von Bahnchefin Paller und Bundesverkehrsminister Bilger ist die Tafel an Gleis 1 enthüllt worden. Aus Mannheim, Rossa Omenjaka.
3: Es war eine extrem emotionale und ergreifende Gedenkfeier. Mit dabei viele Familienangehörige des getöteten Serkan Çalar. Bahnchefin Evelyn Paller und Bundesverkehrsminister Steffen Bilger sprachen der Familie ihr Mitgefühl aus und sagten unisono, dass die Bahn und die Politik für mehr Sicherheit in den Zügen sorgen müsse.
1: Das offizielle Porträt der langjährigen Bundeskanzlerin Merkel wird 3 Monate länger im Berliner Bode-Museum ausgestellt als geplant. Nach Angaben des Museums ist das Bild noch bis zum 3. Januar zu sehen. Begründet wird es mit dem großen Besucherinteresse. Danach soll das Werk dauerhaft im Bundeskanzleramt hängen. Soweit die Nachrichten. Das Wetter für Deutschland. Nachts anfangs verbreitet trocken, örtlich Nebel. Später von Norden her dichtere Wolken und in der Nordwesthälfte etwas Regen oder Nieselregen. Tiefstwerte zwischen 15 Grad auf Sylt und bis zu 7 Grad am Alpenrand. Morgen im Norden viele Wolken, windig und etwas Regen. Sonst ein freundliches Spätsommerwetter mit Höchstwerten von 18 Grad auf Rügen und bis zu 26 Grad am Oberrhein. Die Zeit 20.33 Uhr.
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4: Und Thomas Kroh am Mikrofon. Schön, dass Sie heute Abend dabei sind. Und wir starten in den 4. Spieltag und zwar in München. Die Bayern kurz vor dem Start des Oktoberfests heute mit Union Berlin zu Gast. Und das Ganze sieht dann so aus. Edgar Endres, unser Reporter, hat es ja eingangs gesagt. Zum ersten Mal dann während des Oktoberfests kein Spiel der Bayern in der Bundesliga. Wer weiß, was die dann da treiben, die nicht zu den Länderspielen müssen, obwohl so viele Spieler und Profis, die nicht Nationalspieler sind, haben die Bayern ja nicht. Jetzt geht's erstmal los mit Edgar Endres in der Allianz Arena.
5: Mit den Blumenkindern aus München im Wiesentrikot. Wir haben es ja schon mal angesprochen. Knallbunte Farbenexplosion, schwarze Hosen, schwarze Stutzen. Luis Diaz am linken Flügel. Es gab eine Halbchance. Schuss von Michael Olise, aber Frederik Rönno war da. Und die Bayern, ja, ohne Nationalspieler kann man sich nicht gar nicht vorstellen. Also ich müsste da wirklich erstmal blättern. Vielleicht ist es dann der dritte Torwart, der nicht mit zu den Spielen muss und dann vielleicht Werner Wiesenzeit hat. Achtung, Davis auf der linken Seite im Strafraum gegen Trimmel. Erstmals durchsetzen können, müsste den Ball zurückspielen in den Strafraum rein auf Musiala. Musiala am Fünfer, dreht sich einmal, zweimal, legt zurück auf Kimmich, Torentfernung 18 Meter. Chipball Richtung Fünfer, aber da steht eben Felix Udogay, der Neuzugang von Beşiktaş Istanbul, köpft den Ball erstmal raus ins Mittelfeld rein. Die Bayern mit Dauerballbesitz, aber mit Ausnahme dieses Olises noch ohne klare Chance und deshalb weiterhin 0-0 zwischen den Bayern und Union Berlin.
4: Edgar, dieses Trikot der Bayern zur Wiesnzeit, das wäre was für den Handballchef der Füchse Berlin, für Bob Hanning. Der würde das gerne anziehen. Da bin ich mir hundertprozentig sicher. Und das ist das Stichwort. Jetzt gibt's Handball mit dem deutschen Rekordmeister Kiel aus Eisenach und Rudi Dautwitz, der ist dort unser Reporter.
6: Ja, und die Kieler tun sich schwer, obwohl sie 10-7 geführt haben nach 20 Minuten. Dann aber ein Viererpack vom Gastgeber und man hört's, die Halle ist on fire. 11-10 für Eisenach und der THW Kiel tut sich sehr, sehr schwer gegen eine aggressive, bewegliche Eisenacher Abwehr. Da kommen sie schwer durch, obwohl sie solche Topspieler haben wie jetzt Markutsch, der versucht die Lücke zu finden. Ballverlust, Glück gehabt. Da kriegen sie noch einen Freiwurf. Julian Köster, da ist der Ball aus der Hand geglitten, aber es gibt den Freiwurf für den THW Kiel. Die Zeit wird nochmal angehalten. Also das wird ein ganz schwerer Gang für den THW Kiel. Führt nicht, sondern liegt zurück mit 10-11 in Eisenach.
4: Von dort also Rudi Dautwitz und wir wollen uns natürlich nicht die Party zum Saisonauftakt in der Basketball-Bundesliga klemmen. Deshalb schnell wieder zu Nikolaus Hillmann. Basketball in Berlin, Alba gegen Chemnitz. Was hat sich die letzten Minuten dort auf dem Parkett getan?
7: Na, die Party in der Uber-Arena in Berlin, die hat ein bisschen nachgelassen, denn der Meister Alba Berlin liegt zurück, 28-30. Zweite Viertel läuft, 6 Minuten sind da gespielt. Die Berliner haben zwar Freiwürfe, Justin Wien steht an der Linie, hat den ersten verwandelt, den zweiten auch. Zum 29-30 aus Sicht der Berliner, aber Alba liegt hinten, weil Chemnitz nochmal richtig aufs Pedal getreten hat, was das Tempo angeht, was die schnellen Abschlüsse angeht. Man ist beim Rebound besser geworden, verteidigt aggressiver und das hat eben dazu geführt, dass die Chemnitzer jetzt nicht mehr zurückliegen, sondern führen und jetzt auch einen Distanzwurf getroffen haben. Einen Dreier, deswegen aktueller Spielstand aus Sicht von Alba Berlin 29-33.
4: Zurück zum Fußball in der zweiten Liga. Da sieht es so aus, als wenn der VfL Wolfsburg die Niederlage vom vergangenen Wochenende beim FC St. Pauli gut verkraftet hätte. 5-1 der Sieg heute in der VW Arena gegen Darmstadt 98. NDR-Reporter Christopher Klein hat's gesehen. Hallo Christopher.
8: Hallo, schöne Grüße nach Berlin.
4: Entspricht das Ergebnis dem Spielverlauf?
8: Ja, ich würde sagen, jein. Der VfL hat in der zweiten Halbzeit dann natürlich offensiv echt die Muskeln spielen lassen und von 2-1 Halbzeitführung noch auf 5-1 gestellt. Aber es gab durchaus in dieser Partie so den ein oder anderen Moment, wo es auch in eine andere Richtung hätte gehen können. Beim Zwischenstand von 2-1 zu Beginn der zweiten Halbzeit hat Darmstadt die ersten paar Minuten echt dominiert. Der VfL war gefühlt noch in der Kabine, defensiv überhaupt noch nicht hier sozusagen auf Sendung, während die Fans hier gerade immer mal wieder wenn kleine Kinder den Ball ins Tor schießen hier. Die Party läuft also. Und in dieser Phase gab es mal Doppelpfosten. Schuss von Patrick Pfeiffer, zweimal Innenpfosten. Da hätte Wolfsburgs Keeper gar keine Chance gehabt. Das wäre der erneute Ausgleich gewesen. Aber so ist es ja mit dem Konjunktiv im Fußball. Diese kleinen Momente konnte Darmstadt nicht nutzen. Und dann wurden die Hessen dann in der zweiten Halbzeit von der, muss man auch wirklich sagen, beeindruckenden Offensivpower des VfL Wolfsburg mit Namen wie Glatzel und Reese und auch Bernhardsson. Ja, muss man sagen, irgendwie so ein bisschen aus dem Stadion geschossen.
4: Ich muss schon sagen, solche Stimmung ist man aus der VW Arena nicht so häufig gewohnt. Und das hat mich dann doch ein bisschen verwundert angesichts des Saisonstarts, wie er wahrscheinlich nicht jedem in Wolfsburg gefallen hat. Nun liegt die Mannschaft auf dem 4. Platz. Wie sieht deine erste Bilanz aus nach den ersten Spieltagen? Wolfsburg ist der Topfavorit auf den Aufstieg.
8: Das ist er absolut. Der VfL hat mit Abstand den wertvollsten, den talentiertesten, irgendwie auch den ja mit den größten Fähigkeiten ausgestatteten Kader in dieser zweiten Liga. Und ich würde sagen, auch wirklich mit einem bisschen Abstand. Wenn man das als Latte anlegt, dann hat der VfL noch nicht abgeliefert, denn da müsste er ja Erster sein. Ich glaube aber, dass dieser Sieg heute sehr gut getan hat. Das hat der Trainer Tobias Strobel auch vor der Partie gesagt. Mit einem Sieg heute, dann bist du bei 11 Punkten. So ist es ja jetzt auch eingetreten. Da kann man sagen, erste Saisonphase okay, aber nicht mehr. Wenn es heute nicht geklappt hätte mit diesem Heimsieg, dann wäre das Grummeln, glaube ich, groß gewesen in dieser ja sehr, sehr langen Ligapause wegen der Länderspiele. Und man muss ja auch eins sagen, die Party hier in Wolfsburg ist deswegen gerade so ausgelassen, weil der VfL seit 8 Monaten kein Heimspiel mehr gewonnen hatte. Heute hat er es geschafft.
4: Wenn das kein Grund zum Feiern ist. Die Darmstädter haben so gar nichts zu feiern. In welchem Zustand befindet sich die Mannschaft?
8: Ich glaube, Florian Kohfeldt und sein Trainerteam wird das gut einordnen. Das ist natürlich eine deftige Packung. So eine Woche nach dem ersten Saisonsieg gegen Bielefeld, wo man so ein bisschen Selbstvertrauen gesammelt hat. Dann heute diese krachende Niederlage, aber Darmstadt wird das einordnen können. Wolfsburg ist, wie erwähnt, der Topfavorit auf den Aufstieg. Man sollte hier nicht 1-5 verlieren aus Darmstädter Sicht, aber verlieren in Wolfsburg ist kein Beinbruch.
4: Sagt Christopher Klein, unser Kollege vom Norddeutschen Rundfunk. Oliver Tubenauer arbeitet für den Bayerischen und sitzt heute Abend im Rohnhof. Da füge ich immer an, traditionsreicher Rohnhof, Oliver, aber ist er ja gar nicht mehr so sehr. Das ist ja alles saniert und renoviert.
9: Ja, kann man durchaus so sagen. Also natürlich sind die Zeiten vorbei. Die reichen ja ins letzte Jahrhundert zurück, als die Spielvereinigung Fürth, wie sie damals hieß und wie sie vielleicht bald wieder heißen wird, noch deutsche Meistertitel eingeheimst hat. Aber man muss mittlerweile zufrieden sein mit dieser Zweitliga-Wirklichkeit, die nun mal da ist. Und das ist man heute Abend anscheinend auch wenn es nicht so ganz geklappt hat gegen den FC Magdeburg.
4: Da muss etwas an mir vorbeigelaufen sein, bald wieder heißen wird. Ist da was im Busche?
9: Ja, es gibt tatsächlich eine außerordentliche Mitgliederversammlung im November, wo man dann wahrscheinlich beschließen wird oder zumindest beschließen möchte, die Initiatoren dieser Mitgliederversammlung, dass die Spielvereinigung zurück zu ihrem ursprünglichen Namen kehrt, eben das Greuther rausnimmt und dann wieder Spielvereinigung Fürth heißen wird. Das können natürlich Spötter sagen, die müssen allerdings aufpassen, dass Spielvereinigung Fürth nicht gleichbedeutend ist mit unterklassig und chronisch pleite, denn sie haben derzeit nur 6 Punkte auf dem Konto. Also das wird sicherlich auch wieder eine sehr schwierige Saison für die Kleeblätter.
4: Sehr viel besser steht der erste FC Magdeburg da. Wie hat der sich heute präsentiert?
9: Ja, so lala, würde ich sagen. Der FC Magdeburg, der hat so ein bisschen von der Fürther Krankheit profitiert, dass sich die Kleeblättler ganz gerne mal so mit dem ersten vielversprechenden gegnerischen Angriff gleich einen einschenken lassen. Das war auch heute der Fall. 5. Minute, es gibt eine Diagonalflanke, die wird von Herbert Bockhorn mit dem Kopf schön verlängert in den Lauf von Emanuel Joa. Der hat ja schon gegen den ersten FC Kaiserslautern 2-mal zugeschlagen und der nahm den Ball dann per Dropkick vorbei an Florian Heldstern zum 1-0. Und in der Folge hatte Magdeburg auch das Geschehen hier absolut unter Kontrolle. Dann allerdings die 21. Minute, so ein bisschen aus dem Nichts. Die erste richtige Möglichkeit für die Spielvereinigung Greuther Fürth. Da hat zunächst Felix Klaus den Ball verlängert auf Omar Sila. Und der hat den auch so unter Dominik Reimann im Tor der Magdeburger gerade noch so drunter geschoben zum 1-1. Der Treffer wurde zunächst nicht gegeben auf dem Feld wegen einer vermeintlichen Abseitsstellung des Passgebers Felix Klaus. Aber das Ganze wurde dann im Keller aufgelöst im Kölner und da hat man dann entschieden, nee, war kein Abseitstreffer zählt. Und ja, in der Folge waren dann eben auch die Fürther im Spiel und nicht nur der FC Magdeburg. Man muss auch dazu sagen, in der zweiten Halbzeit hatten beide Mannschaften ihre Möglichkeiten, das Spiel für sich zu entscheiden. Aber sowohl Dominik Reimann im Tor des FC Magdeburg als auch Florian Hellstern bei der Spielvereinigung Greuther Fürth, die hatten richtig was dagegen. Und insofern muss man sagen, ja, das 1-1 ist in Ordnung. Und insofern sage ich auch so, ja, lala, für den FC Magdeburg heute Abend.
4: Oliver Tubenauer, unser Reporter beim Spiel der Spielvereinigung Greuther Fürth, wie der Club noch heißt, gegen den ersten FC Magdeburg. Spitzenreiter Hertha BSC, das haben wir Ihnen schon gesagt, spielt dann morgen Abend bei Dynamo Dresden und der Tabellenzweite, der erste FC Nürnberg, der tritt vorher im Wildpark beim Karlsruher SC an. Bleibt noch der Tabellendritte, das ist der erste FC Heidenheim. Der muss am Sonntag auswärts ran auf der Alm bei Arminia Bielefeld. Nun zurück zur Bundesliga und wir haben gleich den Kollegen Edgar Endres wieder am Mikrofon. Bayern gegen Union Berlin. Und da stellt sich doch die Frage, nach gut einer Viertelstunde, sind die Unioner bislang mit einem blauen Auge davongekommen?
10: Nein, überhaupt nicht blau. Es ist sehr, sehr unspektakulär. Die Bayern mit 2 Viertelchancen. Einmal Olise, jetzt gerade Stanisic. Beide Male war Frederic Renaud da. Ansonsten lassen sie wenig zu. Bayern zwar mit mega Ballbesitz schon wieder mit Luis Diaz in dieser halblinken Angriffsposition, 20 Meter vom Strafraum, zurückgespielt ins Mittelfeld auf Dayot Upamecano. Der Franzose nähert sich dem Strafraum, spielt zu seinem Landsmann, zu Michael Olise. Der im Doppelpass wird sofort vom Ball getrennt, aber schnell sind die Bayern da und dann vielleicht mal eine Konterchance, aber unsauber gespielt und vorne der arme Emmanuel Latte. Kleingewachsener Mann von der Elfenbeinküste, stämmiger Typ, aber er sieht überhaupt kein Land, weil er eben keine Unterstützung hat. Weder von Woyo Jong, der Südkoreaner, so etwas wie die hängende Spitze, noch von den Außen. Jetzt schon wieder die Bayern mit Luis Diaz. Kurft nach innen, ganz fest bisher die Abwehr, wie an der Perlenschnur aufgereiht. 5-6 Mann im Zentrum mit Querfeld und Udokai haben sie Harry Kane bisher komplett rausgenommen aus dieser Partie. Und am rechten Flügel kann sich jetzt Stanisic zunächst durchsetzen. Spielt den Ball nochmals zurück auf Olise am rechten Teil des Strafraums. Wieder Doppelpassversuch, Achtung, nochmals die Chance für Kimmich. Torentfernung, Olise chippt den Ball Richtung Alphonso Davies. Jetzt belagern sie ein bisschen den Strafraum, aber es gibt kein Durchkommen. Und so bleibt es hier nach gespielten 15,5 Minuten beim Spielstand von 0-0.
4: Das gibt mir Gelegenheit, gleich zu Nikolaus Hillmann weiterzugeben. Unser Basketballreporter heute Abend ist beim Saisonauftakt von Meister Alba Berlin gegen Chemnitz.
7: Anderthalb Minuten sind sie noch im zweiten Viertel. Die 10.000 Zuschauer erleben immer noch ein sehr rasantes und ein sehr wildes Spiel mit teilweise Szenen, wo wenig Ballkontrolle herrscht. Auf beiden Seiten steht unentschieden. 41-41. Erst führte der Gast aus Chemnitz in diesem Viertel. Dann kam Alba Berlin wieder heran, ging sogar mit 4 Punkten in Führung. Und jetzt ist es halt wieder ausgeglichen. Gut, 4-5 Punkte Vorsprung oder Rückstand, das ist im Basketball nicht viel. Das kann man innerhalb von 20-30 Sekunden wieder aufholen, wenn man es einigermaßen geschickt anstellt. Aber was hier eben auffällt, ist, dass beide Mannschaften weiter richtig mit hohem Tempo spielen, mit wahnsinnig viel Einsatz, dass die Defensivleistung trotzdem gut ist, obwohl relativ viele Punkte fallen. Beide Mannschaften also mit hoher Intensität spielen. Und dass ich von Chemnitz positiv überrascht bin, muss ich sagen, von dieser komplett neu formierten Mannschaft, 12 neue Spieler, die machen das schon sehr anständig, vor allem was das Defensivspiel angeht, aber auch was einige Systeme in der Offensive angeht. Da hat Trainer Rodrigo Pastore also schon viel seinen neuen Spielern einbläuen können in der Vorbereitung, was die Trainingsleistungen angeht. Und jetzt die erneute Führung für die Gäste aus Chemnitz. 1:10 vor Ende des zweiten Viertels durch einen normalen Wurf. 43-41 führt Chemnitz jetzt in Berlin.
4: Im Fußball hat der neue Bundestrainer Jürgen Klopp mit seiner ersten Kadernominierung für Aufsehen gesorgt. Auch international 44 Spieler gegen in 44 Spieler in zwei Gruppen eingeteilt und in der kommenden Woche dann das Spiel in den Niederlanden, der Auftakt in der Nations League. Einige haben von Revolution gesprochen und ich habe den ARD-Reporter Thomas Kunze, der dann am Donnerstag dabei sein wird, gefragt, wie er denn Klopps Vorgehen bewerte.
11: Ich würde es eigentlich so machen wie der neue Bundestrainer selbst. Ich würde erstmal abwarten und nach den Ergebnissen entscheiden. Soll nichts anderes heißen, als dass ich mich wegducke und mich noch nicht entschieden habe, ob das jetzt Genie oder Wahnsinn ist. Auf der einen Seite hat man so ein bisschen das Gefühl, wir brauchen einen deutlich größeren Mannschaftsbus oder zumindest so einen Gelenkbus, dass wirklich alle reinpassen. Und man hat so den Eindruck, so wie so ein Klammer-Stadtkämmerer hat er überall nochmal durchgekehrt und geguckt, wo gibt's denn noch jemanden, der uns weiterhelfen könnte. Also so ein bisschen das Prinzip Zufall aus Masse heraus sozusagen. Auf der anderen Seite finde ich es genau richtig zu schauen, was ist überhaupt für ein Bestand da, wer hat Bock, wer ist motiviert, wer hat Potenzial, da reinzugehen, so nah ranzugehen, die Gespräche so eng schon zu suchen mit Trainern und den betroffenen Spielern selbst, ist eigentlich genial. Man fragt sich eben nur, was haben die Vorgänger gemacht und warum ist das nicht schon eher passiert. Aber ich sage trotzdem und warne davor, bevor Fußball gespielt wird, es ist ein unfassbar großer Pool an Spielern und man braucht am Ende aber eben doch einen sehr, sehr engen Kreis, der dann als Team funktioniert.
4: Ja, und wir können uns jetzt weiter fragen, ist das ein brillanter Schachzug oder lediglich aus der Not eine Tugend gemacht? Ich lade 44 ein und 16 halbwegs brauchbare Spieler werden dann schon dabei sein. Dabei sind auch solche in Anführungszeichen No-Names wie Felix Keidel und Hennes Behrens. Da habe ich mir dann auch gesagt, ist das die Verzweiflung des neuen Bundestrainers, der die wichtigste Mannschaft des Landes wieder auf die Beine bringen soll? Oder, Thomas, hat der deutsche Fußball doch mehr Talente als die Kritiker, zu denen ich mich auch zähle, seit langem behaupten?
11: Also ich sage, auf jeden Fall hat er das. Und ich sage auch, dass in den Tiefen der Ligen und der Vereine und Nachwuchsleistungszentren in den letzten Jahren immer wieder Spieler verschwunden sind, die nicht auf dem Radar waren. Und das muss man Jürgen Klopp mit seinem Team, mit Pepin Leinders, mit Piet Krawitz wirklich lassen. Dieses Scouting hat ja nicht nach Vereinen, nach Proports oder Namen stattgefunden, sondern nach Profil. So wie man das heute macht, auch in Vereinen. Das macht man zum einen über Scouting, Videos und Analysen. Und zum anderen hilft eben auch die ein oder andere Software. Die kann man KI nennen oder nicht. Hauptsache, sie wird benutzt und verwendet. Da gibt es eben Wertetabellen und das haben sie gemacht. Gutes Beispiel ist zum Beispiel Max Rosenfelder vom SC Freiburg, der wirklich alles drauf hat, gar nicht weiß, wie gut er ist. Den haben sie jetzt dort einfach mal mit reingepackt bei Hennes Behrens und den von dir genannten muss man halt einfach mal abwarten. Aber das ist das, was ich gesagt habe. Natürlich kann man, wenn man ein bisschen düngt, glauben, das ist jetzt so Versuch und Irrtum und wir gucken mal, wie weit uns das trägt, aber das allein ist es nicht, denn so viel Zeit hat Jürgen Klopp auch nicht. Er hat einfach Glück, auch in dieser Phase erstmals diesen ganz großen, umfangreichen Länderspielblock, diese Revolution der ersten Länderspielpause mitnehmen zu können, diese 4 Spiele Zeit zu haben, diese Leute fast 3 Wochen um sich zu haben und deswegen macht er jetzt dieses Versuch, dieses Experiment. Aber wie gesagt, wir müssen auf die Ergebnisse warten.
4: Das größte Problem, das hat möglicherweise Mirko Slomka, der frühere Trainer beispielsweise von Hannover 96, aufgelistet im Fachmagazin Kicker. Der hat da nämlich mal durchrechnen lassen, dass beim WM-Titel 1990 in der Bundesliga deutsche Spieler auf insgesamt rund 512.000 Einsatzminuten kamen. In der vergangenen Spielzeit waren es nur noch rund 236.000, also nur noch die Hälfte. Hat die Bundesliga auch ihr Schärflein verstärkt dazu beizutragen, dass die deutsche Nationalelf wieder besseren Zeiten entgegenspielt?
11: Hundertprozentig. Und da muss man sich vielleicht dann auch als reziproken Beweis vielleicht mal anschauen, wie viele Spielminuten haben eigentlich junge französische Spieler zu Hause in der Ligue 1 und warum sind die mit 19 schon so weit, um hier plötzlich in Vereinen eine Hauptrolle zu spielen. Selbstverständlich ist das ein wichtiger Punkt. Es gibt aber noch einen weiteren, den hat Mirko Slomka dort nicht aufgeführt und das wird das größte Problem für Jürgen Klopp werden. Ich zitiere mal einen ganz großen Fußballphilosophen unserer Zeit mit Arsène Wenger, der gesagt hat, große Trainer brauchen große Spieler und große Spieler brauchen große Trainer, um Titel zu holen. Und wenn wir uns jetzt die Top-Nationen Europas anschauen, mit Frankreich, Spanien, auch England, dann fallen uns sofort 3, 4 Weltklasse-Spieler, Weltklasse-Namen ein. Und das ist das, was der deutschen Mannschaft aktuell tatsächlich fehlt. Ausnahmetalent auf strategisch wichtigen Positionen. Junge Spieler, die Einsatzminuten bekommen, hin und auch gerne her. Aber das ist das, was erst wieder entwickelt werden muss. Und erst dann kann auch wieder irgendjemand von Titeln träumen. Das ist Fakt.
4: Die erste Bewährungsprobe steht Jürgen Klopp noch bevor als Bundestrainer. Nächste Woche am Donnerstag in Amsterdam die Partie gegen die Niederlande. Das wird schwer genug. Du hast Jürgen Klopp auch in Leipzig erlebt als Head of Soccer bei RB. Es heißt aus Leipzig, man sei nicht ganz unfroh, dass er das nicht mehr ist, der Global Head of Soccer. Da geht es um die Entlassung von Trainer Ole Werner und die Bestallung von Micho De Michelis. Nun hat er sich aber in den ersten Wochen wieder als Menschenfänger erwiesen. Bratwurst gebraten beim DFB-Tag für die Angestellten. Er hat alle Nachwuchstrainer zusammengetrommelt. Welches Bild muss man sich von diesem Jürgen Klopp machen? Auf der einen Seite ist er tatsächlich derjenige, den alle lieben. Auf der anderen Seite gibt es so ein paar Dinge, wo man sagt, na, muss das denn jetzt sein?
11: Also ich glaube, dieser Ausflug in den RB-Kosmos, der nicht wirklich gut funktioniert hat, mit vielen Entscheidungen, nicht nur in Leipzig, die in Frage gestellt wurden, haben gezeigt, dass Jürgen Klopp an bestimmte Stellen, an bestimmte Positionen einfach nicht gehört, weil er dann eben nicht authentisch ist. Er ist der Mann, der ganz vorn stehen muss, im gesamten Scheinwerferlicht. Das ist auch seine Energiequelle, seine Source, die er braucht. Und er macht, und das ist halt das Ding, er macht die Dinge immer dann gut, wenn er alle Strippen selbst in der Hand hält, sich für jeden einzelnen Mitstreiter und Experten entscheidet, seine Crew zusammenfügen kann für solche Projekte. Und man merkt eben an diesem Energielevel, was er mitgebracht hat, auch an den Gedanken übrigens, die er sich drumherum gemacht hat, dass das jetzt genau der Ort ist, wo er hingehört. Und vielleicht war das einfach nur ein kurzer Ausflug in einen anderen Bereich, der ihm gezeigt hat, was er eigentlich kann und was er eigentlich machen möchte. Das will ich zumindest oder möchte ich gerne glauben und vermuten. Vielleicht noch der kurze Ausflug, den er selber ja auch gemacht hat, diese Worte wie Donnerhall, er möchte sich und uns die Fahne wiederbringen. Das sind so unfassbar große Worte, aber eben rhetorisch auch so korrekt und intelligent ausgedrückt, ohne Leuten vor den Kopf zu stoßen. Weiß nicht, ob er sich da nicht vielleicht ein bisschen zu viel zumutet, dem Fußball an sich auch, aber man merkt eben, was für ein rhetorisches Geschenk dieser Mann in Wirklichkeit ist. Und ich glaube, jetzt ist er wieder am richtigen Ort und am richtigen Fleck und hoffentlich auch zur richtigen Zeit. Und er wird sich dann eben auch, und deswegen bin ich so gespannt, was jetzt passiert, er wird sich an den Ergebnissen messen lassen müssen. Und dieser erste Test gegen die Niederlande ist schon ein richtig guter und richtig wichtiger, weil es kein kleines Spiel ist.
4: Sagt Thomas Kunze. Er überträgt in der nächsten Woche am Donnerstagabend das Debüt von Jürgen Klopp als Bundestrainer. Niederlande gegen Deutschland zu hören im Stream auf sportschau.de und auch in vielen ARD-Radiosendern. Einen schönen Abend noch, Herr Kollege.
11: Auf Wiederhören.
4: Ja, und Sie werden jetzt sicherlich wissen wollen, was in München passiert ist. Der erste Treffer ist gefallen.
12: Holt sich da den Ball, die dagegen Trimmel, gut durchgesetzt. Jamal Musiala aus der Distanz, Jamal Musiala! Mit dem 1:0, 18. Minute. Alfonso Davis vernascht Trimmel an der Grundauslinie. Und dann ein Blick, ein Pass und Jamal Musiala.
4: Das wird die Bayern-Fans freuen, Edgar Endres, und sicherlich auch den neuen Bundestrainer Jürgen Klopp.
10: Ja, natürlich. Jamal Musiala mit seinem ersten Saisontreffer. Und das war ein super Tor. Aber hätte Union Berlin nicht Frederik Rönne heute im Kasten stehen, dann stände es jetzt schon 3-0. Denn er hat zwei überragende Paraden gezeigt bei einem Kopfball von Jonathan Tah in der 22. Minute. Und soeben gegen Stanisic. Schon wieder die Bayern mit Olise. Der dribbelt im Strafraum, könnte zurücklegen. Ah, ungenau. Und da wird Pavlovic ein bisschen weggecheckt. Die Bayern hadern mit Schiedsrichter Dominik Brandt. Nächste Aktion. Diaz geht zu Boden. Wieder im Zentrum. Aber für meine Begriffe kein Foulspiel. Eher gegen Leopold Querfeld. Und dann müssen die Berliner das Spiel ein bisschen beruhigen. Jetzt, da mittlerweile auch schon fast 27 Minuten gespielt sind, die Bayern-Führung hochverdient. Aufgrund einer Druckphase, aufgrund dieser zwei, drei weiteren Chancen durch eben Tah und vor allem jetzt Stanisic, aber Rönne mit zwei exzellenten Paraden. Ball ist 20 Meter vorm Strafraum von Eisern Union. Wieder Zweikampf am Boden liegend. Erstmal Vorteil. Tom Rode, der großgewachsene Linksverteidiger, marschiert da am Flügel mit nach vorne. Vielleicht gibt es jetzt über Chong eine Chance. Vorne lauert Lattelat, der bisher noch keinen Ball gesehen hat. Der ist komplett abgemeldet und dann ist das Tempo wieder raus. Und die Bayern können sich in der Abwehr sortieren. Rani Khedira versucht da zwar ein paar Meter zu machen gegen Upamecano, wird nichts raus. Also Bayern führt mit 1:0 durch Musiala.
4: In der Handball-Bundesliga hat Stuttgart heute Abend bei Barlingen-Waldstätten gewonnen. 29-28. Der Tabellenführer, der THW Kiel, ist zu Gast beim Club in Eisenach, Rudi Dautwitz. Und es müsste Pause sein.
13: Nee, die zweite Halbzeit ist 30 Sekunden alt. Wir kommen genau richtig. 14:14 steht es. Also alles offen hier. Und Eisenach ist im Ballbesitz. Vielleicht jetzt die Möglichkeit. Ja, zur Führung. Da ist sie. 15:14. Schön durchgespielt vom TSV Eisenach. Und da war es David Moret, der den Treffer erzielt. Also Eisenach, kampfstark. Die werfen sich hier in jeden Zweikampf rein. Das merkt man. Und das sieht man auch zum Beispiel beim Kieler Kreisläufer Veron Nacinovic. Der ist nämlich in der zweiten Halbzeit mit einem Verband um den Kopf dann zurückgekehrt. Und die kleine Kuriosität dabei, in Blau und Weiß, das sind die Vereinsfarben nicht vom THW Kiel, die sind schwarz und weiß, sondern Blau und Weiß, das sind die Farben vom TRSV Eisenach, der also hier bislang ein starkes Spiel macht. Und der THW Kiel wankt, aber der hat so eine Breite im Kader, dass hier noch alles passieren kann, vor allem pro THW Kiel. Aktuell liegen sie aber zurück, 14-15.
4: Und blau und gelb, das sind die Vereinsfarben des deutschen Basketballmeisters Alba Berlin, Nikolaus Hillmann, der heute zum Saisonauftakt mit Chemnitz so seine Liebe, Mühe und Not hat.
7: Das kann man wohl sagen. Wir machen noch Halbzeitpause. In 7 Minuten geht's weiter. Alba liegt zur Pause zurück gegen die Niners aus Chemnitz. 41-43. Das hat damit zu tun, dass diese Chemnitzer Mannschaft, die unbedingt spielerisch überragend ist, aber kämpferisch eine sehr gute Einstellung gezeigt hat in der Defensive, vor dem zweiten Viertel gute Aktionen hatte und zwei treffsichere Spieler mit Kobe Williams, der aus Bamberg gekommen ist, und mit Stefan Smith, ein Kanadier, der mit 13 Punkten auch bester Werfer der Partie. Also in Berlin immer noch Pause beim Basketball.
4: Nach den Nachrichten geht's weiter mit den Bayern und Union und mit Timo Hardung. Das ist der Sportdirektor von Eintracht Frankfurt.

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1: Um 21 Uhr mit Frank Thomas. Die Bundesregierung hat sich grundsätzlich auf einen Tankrabatt und einen Spritpreisdeckel geeinigt. Das berichtet das ARD Hauptstadtstudio. Demnach sollen Bürger und Unternehmen um rund 2,5 Milliarden Euro entlastet werden. Nach unbestätigten Berichten soll der Tankrabatt ab Oktober greifen und Kraftstoffe um bis zu 17 Cent pro Liter günstiger machen. Der Spritpreisdeckel solle zum Jahreswechsel kommen. Die Länder müssen den Plänen noch zustimmen. Der Volkswagen-Konzern hat seine Prognose für das laufende Jahr gesenkt. Europas größter Autobauer rechnet damit, dass vom Umsatz nur noch 1% als Gewinn übrig bleibt. Bisher lag die Rendite bei 4-5%. VW reagiert mit seiner Ankündigung auf die Absatzschwäche in China und die hohen Kosten für den Konzernumbau. Belastet wird das Ergebnis auch durch Probleme bei der Tochter Porsche. An der Börse in Frankfurt rutschten VW-Aktien um 6% ab. Bei russischen Angriffen in der Ukraine sind mindestens 2 Menschen getötet und zahlreiche weitere verletzt worden. Nach Angaben örtlicher Behörden starben im Gebiet Kharkiv 2 Menschen bei einem Angriff auf die Stadt Balaklia. Aus der Hafenstadt Odessa wurden mindestens 10 Verletzte gemeldet. Gebietsgouverneur Kipa teilte mit, ein Verwaltungsgebäude sei beschädigt worden. Russland habe ein zweites Mal angegriffen, als Rettungskräfte bereits im Einsatz gewesen seien. Der Schriftsteller Ingo Schulze ist für seinen Roman »Das Wasser im August« mit dem Ove Jonsson-Preis 2026 ausgezeichnet worden. Der gebürtige Dresdner erhielt den mit 20.000 Euro dotierten Preis bei einer Veranstaltung in Berlin. Schulzes Roman war im August erschienen und führt den Leser nach Mecklenburg ins Jahr 1979. Die Jury erklärte, eine vergangene Zeit werde mit ihren Hoffnungen, Utopien und Widersprüchen dicht beschrieben. Der Preis wird seit 1994 verliehen. In der zweiten Fußball-Bundesliga haben sich Magdeburg und Greuther Fürth 1:1 getrennt. Durch das Remis verpasste es der FCM zumindest vorläufig, auf den dritten Tabellenplatz zu springen und ist nun Fünfter. Im zweiten Freitagsspiel gewann Wolfsburg gegen Darmstadt mit 5:1. Für die Wölfe war es der erste Heimsieg seit mehr als 8 Monaten. Das waren die Nachrichten. Das Wetter in der Nacht im Verlauf von Nordwesten dichte Wolken, stellenweise Regen, im Süden örtlich Nebel, 13-7 Grad, bei Aufklaren auch bis 5 Grad. Morgen in der Südhälfte nach Auflösung von Nebel heiter bis sonnig und trocken, ansonsten auch örtliche Regen, 19-24 Grad, am Oberrhein bis 26 Grad. Die Zeit 21.03 Uhr.
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2: Und Thomas Groh am Mikrofon. Weiter geht's. Die Bayern führen auch weiter mit 1:0 gegen Union Berlin. Und in der Bundesliga der Frauen hat Eintracht Frankfurt in Mainz 3:2 gewonnen und steht damit weiterhin an der Tabellenspitze. Der VfL Wolfsburg hingegen hat bei der TSG Hoffenheim 1:2 verloren. Bleibt aber vorerst zumindest Zweiter. Ja, und die Frauen, die sind raus. Eine neue Zeitrechnung beginnt. Ein Vierteljahrhundert nach den Männern haben sich auch die Profifußballerinnen vom Deutschen Fußballbund verabschiedet. Auf einem eigens einberufenen außerordentlichen Bundestag des DFB wurde heute die Ausgliederung der Frauen-Bundesliga einstimmig beschlossen. Schon nach 41 Minuten war alles vorbei. Die Frauenbundesligisten wollen ihre neue Eigenständigkeit nutzen, um nicht weiter von der europäischen Konkurrenz abgehängt zu werden. Die Bayern, Edgar Endres, die haben die heimische Konkurrenz längst abgeschüttelt. Und so wie ich das bislang wahrgenommen habe, sind sie auch heute Abend das Maß aller Dinge im Spiel gegen Union.
3: Ja, sie sind hoch überlegen mittlerweile, hatten weitere Chancen nach dem 1:0 von Jamal Musiala in der 18. Minute. Aber einmal riskiert Manuel Neuer einen Wahnsinnsausflug, 25 Meter vor dem eigenen Strafraum im Laufduell mit Wu Yu Zhong. Und er kommt einen Tick eher an den Ball, das hätte auch ganz, ganz anders ausgehen können. Aber so steht es weiterhin 1:0. Die Bayern scheitern immer wieder an Fredrik Rönnow. Der 34-jährige Däne macht bisher ein exzellentes Spiel. Berlin im Mittelfeld. Mit dem Ball mit Rani Khedira und dann Yannick Haberer, der heute neu in der Mannschaft ist. Jetzt so etwas wie ein Libero zwischen den zwei Innenverteidigern. Da schieben sie den Ball an, aber vorne der, ja, wie soll ich sagen, einsame Latte-Latte. Er sieht kaum einen Ball. Chong spielt auch unglücklich und dann gibt es eben keine Offensivaktionen und für Manuel Neuer überhaupt nichts zu halten. Bisher

0: Gruppe Motorische Leistung und Biomechanik am Departement für Sportbewegung und Gesundheit der Universität Basel. Und ich habe Professor Faude, der jahrzehntelange Erfahrung als Leistungsdiagnostiker besitzt, als Spieler und Trainer gefragt, warum Fußball auch für Leute geeignet sei, die noch das eine oder andere Zipperlein schon plagt.
1: Da kommt jetzt meine Erfahrung als Wissenschaftler ins Spiel. Es gibt inzwischen etliche auch große Studien mit sehr viel unterschiedlichen Populationen, teilweise Männer mit Prostatakrebs oder Frauen in der Menopause, die zeigen, dass Fußball ganz vielfältige positive Effekte auf die Gesundheit haben kann. Was man im Blick haben muss, ist das Verletzungsrisiko, das sicher höher ist als in anderen Sportarten. Aber Fußball, wenn wir Fußball spielen, dann bewegen wir uns. Wir sprinten ab und zu oder bewegen uns schnell, dann wieder langsam. Wir sind aber immer in Bewegung. Das ist gut für das Herz-Kreislauf-System, für den Stoffwechsel. Wir haben Stoppbewegungen, müssen wieder beschleunigen. Das ist gut für die Muskulatur und für das Skelettsystem, sodass beim Fußball alle Organsysteme trainiert werden, was in vielen anderen Sportarten nicht gleichzeitig der Fall ist.
0: Wer sollte im Alter aber dann doch bitte schön die Füße vom Ball lassen?
1: Wenn man verschiedene chronische orthopädische Beschwerden hat, beispielsweise eine Arthrose, die beginnt zum Beispiel aufgrund von schwereren Verletzungen, die man früher hatte, oder wer schwere Herz-Kreislauf-Erkrankungen hatte, der sollte sicherlich etwas andere Sportarten wählen und nicht gleich Fußball spielen. Ansonsten sehe ich tatsächlich relativ wenig, was gegen Fußball spricht. Und vielleicht noch ein Punkt. Menschen, die keinen Spaß am Fußball haben, die brauchen auch kein Fußballspiel. Das ist, glaube ich, offensichtlich.
0: Ja, das wer hat denn keinen Spaß am Fußball?
1: Ja, es gibt Menschen, denen macht es nicht so viel Spaß. Die gibt es auch. Wenige, aber die gibt es. Das muss man immer im Hinterkopf behalten.
0: Ich habe von Ihnen gelesen, dass Sie Walking Football als Alternative empfehlen. Aber Herr Professor Faude, das macht doch keinen Spaß. Ein bisschen Grätschen muss doch sein, oder?
1: Also ich bin ein großer Verfechter, das Grätschen möglichst wegzulassen. Auch schon im jüngeren Alter. Ich als Trainer habe ich den Spielern oft gesagt, wenn wir eine Grätsche verhindern können, dann machen wir das immer. Und von dem her gehört für mich die Grätsche nicht zwingend zum Fußball. Walking Football bedeutet einfach, dass man die Gefahrenquellen für Verletzungen, also die Zweikämpfe, die intensiveren, engen Kontakte, dass man die reduziert und somit Fußball sicherer macht. Trotzdem bewegt man sich, man spielt den Ball, man hat diese Abbrems- und wieder Beschleunigungsbewegungen. Walking Football heißt im Prinzip, man darf nicht sprinten oder rennen. Man spielt den Ball unter Hüfthöhe, die Felder sind relativ klein. Gedacht ist das sozusagen für Menschen, bei denen langsam der typische Altherrenfußball, bei dem ja auch schon 40-Jährige dabei sind, zu gefährlich wird.
0: Wie beuge ich Verletzungen vor, um möglichst lange spielen zu können?
1: Das ist ein wichtiges Thema. Wir wissen inzwischen aus guten, standardisierten Studien, dass man mit den richtigen Präventionsprogrammen Verletzungen deutlich reduzieren kann. Das sind aber Programme, die sind keine Fußballprogramme. Das sind eher Kräftigungs- und Mobilisierungsprogramme, die die Muskulatur stärken, dass die Gelenke besser geschützt sind, dass die Muskulatur selber besser geschützt ist und die typischen Fußballverletzungen reduziert werden. Das Problem, was wir häufig sehen, ist, dass diese Programme in der Praxis kaum durchgeführt werden. Möglicherweise ist es zu unattraktiv. Und man spielt halt doch lieber gleich Fußball, anstatt diese Kräftigungsprogramme durchzuführen.
0: Genau, einmal kurz den Oberschenkel, Entschuldigung, dass ich Ihnen dazwischen platze, einmal kurz den Oberschenkel rechts, links gedehnt und ab geht die Luzi.
1: Das ist der typische Ablauf, vielleicht ein bisschen übertrieben, im Altherrenfußball, zumindest als ich noch Altherrenfußball gespielt habe, haben wir das so ähnlich gemacht. Und da nehme ich mich jetzt gar nicht raus. Genau, und das erhöht halt das Verletzungsrisiko. Was man machen kann, ist tatsächlich neben dem Fußball, Altherrenfußball ist häufig nur einmal die Woche abends, tatsächlich selbstständiges Kraft- und Kräftigungstraining zu machen. Und das hilft auch bei der Verletzung.

0: Verletzungsprävention.
1: Welches sind die wichtigsten Aufwärmübungen?
0: Also zur Verletzungsprävention sind es Übungen, für die das Gleichgewicht, insbesondere dynamisch, also in der Bewegung, stärken und die relevante Muskulatur, das heißt Oberschenkel, Vorderrückseite, Unterschenkel, damit stabilisiert man Kniegelenk und Sprunggelenk und Rumpfmuskulatur. Das sind so die wesentlichen Partien, die gestärkt werden sollten für das Fußballspiel durch systematisches Kräftigungstraining.
1: Herr Professor Faude, wenn ich Ihre Ausführungen richtig verstanden habe, dann sollte man Schmerzen im Alter eine größere Beachtung schenken als in jungen Jahren. Warum ist das so?
0: Ich habe das damals so gesagt, das ist auch so geschrieben, das ist auch im Prinzip richtig. Also Schmerzen sind immer ein Zeichen, dass Strukturen im Organismus zu sehr belastet werden oder belastet worden sind. Und das ist immer ein Warnsignal. Ich würde sie auch im jungen Alter ernst nehmen. Es hängt immer ein bisschen, das geht jetzt eigentlich zu weit, aber je nachdem, was man hat, sind leichte Schmerzen auch tolerierbar. Aber gerade wenn ich älter bin und was für meine Gesundheit machen will, dann ich habe Schmerzen, dann sage ich, okay, dann warte ich ab, bis die Schmerzen gehen und mache dann erst wieder weiter.
1: Also auf keinen Fall diesem berühmten Spruch über den Schmerz drüber trainieren Folge leisten.
0: Das würde ich tatsächlich in allem, was Breitensport angeht, so sehen. Und was auch immer wieder gemacht wird im Fußball, auch im jüngeren Alter oder gerade dort sogar, dass man dann mit Schmerzmitteln drüber geht, das würde ich definitiv nicht machen und überhaupt nicht empfehlen.
1: Und dann gibt es noch ein leidiges Thema, das Bier nach einem Fußballspiel. Aber das gehört doch dazu. Wie groß ist der Schaden, den das Bier nach dem Spiel, nach den 90 Minuten anrichtet?
0: Also ein Bier schadet ziemlich sicher nicht wirklich. Was wir wissen ist, dass grundsätzlich jede Menge an Alkohol negative Auswirkungen haben kann. Also es gibt keinen Alkoholkonsum, der gesundheitlich positiv ist. Das gilt unabhängig vom Fußball, aber ein, zwei Bier mal sind auch kein großes Problem. Bier verlangsamt Regenerationsprozesse, kann Trainingsanpassungen reduzieren, oder Alkohol generell, von dem her, das muss man gerade, wenn es um Leistungssport geht, berücksichtigen. Ich glaube aber tatsächlich, dass in der Gesellschaft da insgesamt so ein bisschen ein Umdenken eingesetzt hat, nicht speziell am Fußball, sondern generell zum Alkoholkonsum. Und das sehe ich auch beim Biertrinken nach dem Fußballspiel, also die letzten Mannschaft, die ich trainiert habe, wenn die eine Kiste Bier hingestellt haben, dann war da immer noch die Hälfte der Getränke ohne Alkohol. Und also das ist durchaus eine positive Entwicklung.
1: Der Leistungsdiagnostiker Professor Oliver Faude aus Basel über Fußball im Alter. Vielen Dank für das Gespräch.
0: Gerne. Vielen Dank für das Interview.
1: Ja, und jetzt soll sich niemand zurückgesetzt fühlen, weil ich das Ergebnis aus der dritten Liga verkünde. Der SC Verl hat heute Abend gewonnen. 2:1 gegen Würzburg. Die Tabelle heben wir uns noch auf. Hier kommen die nächsten Tore der Bayern. 2:0 Harry Kane per Elfmeter und dann das 3:0.
2: Ball springt wieder zurück zu Jamal Musiala aus dem Rückraum. Olisse, Tor! Michael Olisse, zauberhaft! 18 Meter halbrechte Seite und Jamal Musiala mit der Ablage auf Michael Olisse.
1: Ja, und die Unioner, die müssen jetzt aufpassen, dass das nicht zur Klatsche ausartet. Davon ist allerdings auszugehen, denn wie gesagt, die erste Hälfte ist ja noch nicht einmal zu Ende. Und laut Vincent Kompany, Trainer der Bayern, heißt es auch bei ihm immer weiter, immer weiter.
3: Ja, O'Zapft ist noch nicht, aber Eichschenk ist aus Sicht der Eisernen 0:3 zurück bei den Bayern. Und das ging jetzt dann doch zu einfach, vor allem das 0:3 von Michael Olise in der 43. Minute. Wunderbarer Schnippeltreffer, wieder einmal mit links zirkelt er den Ball fast aus dem Stand, aus 17 Metern oben in den Giebel. Keine Chance für Frederik Rönner. Und davor in der 39. Minute wird Geschichte geschrieben. Harry Kane mit seinem 100. Bundesliga-Treffer im 98. Spiel. Das ist eine neue Supermarke in der Fußball-Bundesliga. Die alte hielt Dieter Müller nach 129 Spielen. Das frühe 1:0 durch Jamal Musiala in der 18. Minute. Ebenfalls sehenswerten Schuss aus 17 Metern halblinker Position. Wie am an der Schnur gezogen, schlägt der Ball rechts neben dem Pfosten ein und Frederik Renault war da zum ersten Mal geschlagen. Union Berlin bisher ohne jede Chance, 2 Minuten sind draufgepackt worden. Die Bayern hatten weitere Großchancen durch Tah und vor allem auch durch Stanisic. Da war der bisher tatlos haltende Frederik Renault da und die Bayern im Ballbesitz mit Upamecano. Lange Schritte im Mittelfeld, könnte rechts rauslegen. Macht das auch Richtung Joshua Kimmich, der viel über die rechte Außenbahn anläuft. Also wenig schon im Mittelfeld und auch Josip Stanisic immer wieder dort zu sehen. Jetzt der Ball unsauber ins Mittelfeld zurückgespielt und es gibt erstmal Einwurf für die Bayern. 5-6 Meter vor der Mittellinie mit Kimmich, weiter Schlag Richtung Elfer auf Olise, wird zunächst geblockt von Leopold Querfeld. Und wer mir richtig leid tut, ist der großgewachsene Tom Rode als Linksverteidiger. Hat einen mega, mega schweren Stand gegen Michael Olise. Wird immer wieder ausgetanzt, ausgespielt. Und beim 0-3 war er eben nicht nah genug dran am Gegenspieler. Nochmals eine gelbe Karte. Diesmal gegen einen Bayern-Spieler. Ich glaube, es war Upamecano. Davor gab es schon 2x Geld gegen Union Berlin für Udokai und für Khedira. Spiel aktuell unterbrochen. Upamecano mit seinem zu harten Einsteigen gegen Latte Lat und da eine wegwerfende Geste Richtung Benjamin Brandt. Das ist der Schiedsrichter heute Abend, kommt aus Schwebheim, 37 Jahre alt. Pfeift seit 2015 in der Fußball-Bundesliga, also ein erfahrener Mann. Bayern München wird wohl zum 6. Mal in Folge gegen Union Berlin zu Hause gewinnen. Und aktuell lautet das Torverhältnis 18:0. Also kein Tor in bisher 6 Auswärtsspielen in München, das ist schon eine furchtbar schlechte Bilanz. Es gab einmal ein Unentschieden, das ist schon lange, lange her mit Urs Fischer. Spiel immer noch unterbrochen, Freistoß mit Felix Udurkay, 5-6 Meter hinter der Mittellinie. Chipal Richtung Latte Lat, der den Ball zunächst annehmen kann, abschirmt gegen Joshua Kimmich, das macht jetzt gut. Spiel zurück, Flankenschuss und dann muss erstmals nach einem Ball von Tom Rode Manuel Neuer runter ins kurze bedrohte Eck. Hält den Ball sicher und dann gibt es den Halbzeitpfiff von Benjamin Brandt. Die Bayern führen locker und lässig gegen Union Berlin im Freitagabendspiel zur Pause mit 3:0.
1: Edgar Endres, unser Reporter hier bei Sportschau live in der Allianz Arena. Also in der 3. Liga, ich habe es gesagt, hat Ferl heute Abend gegen Würzburg 2:1 gewonnen. Spitzenreiter Duisburg muss am Sonntag in Wiesbaden antreten. Der Tabellenzweite Essen empfängt dann den FC Hansa Rostock. Und der 3. Viktoria Köln spielt morgen zu Hause gegen Ingolstadt. Wir wenden uns wieder dem Basketball und dem Handball zu und beginnen beim deutschen Basketballmeister. Alba Berlin, heute Abend der Saisonauftakt in der Uber Arena in Friedrichshain, in der Stadtmitte sozusagen. Nikolaus Hillmann sieht einen Meister in Schwierigkeiten gegen Chemnitz, Nick.
4: Ja, weil Alba Berlin kann sich nicht absetzen, beziehungsweise Chemnitz bleibt dran und geht jetzt wieder durch einen Dreier in Führung. 55-52, 3,5 Minuten sind es noch im 3. Viertel. Und Chemnitz macht das gut. Die gehen Alba Berlin ziemlich auf den Keks. Die kommen überhaupt nicht in ihren Rhythmus. Jetzt Dreierversuch von Griesel, der ist daneben gegangen. Aber den Rebound holen sich die Berliner. Und so versuchen sie, ihre Punkte zu machen. Aber die müssen sie sich mühsam erarbeiten, werden oft gefoult, müssen an die Linie. Also das ist kein Spaß für Alba Berlin, kein schönes Spiel. Aber es ist sehr, sehr spannend. Und die rund 150 mitgereisten Chemnitzer Fans, die freuen sich, dass ihre Mannschaft aktuell wieder vorne liegt und dass sie hier eine sehr couragierte Leistung zeigt. Und ich denke mal, die ganze Geschichte wird hier erst kurz vor Ende der Partie entschieden werden. Momentan führt Chemnitz in Berlin 55-52.
1: Probleme hat auch der deutsche Rekordmeister im Handball. Das ist der THW Kiel, der heute Abend in Thüringen in Eisenach gastiert, Rudi Dautwitz.
5: Ja, in der Tat, der THW Kiel wackelt gewaltig. 21-21 und da können sie froh sein, die Kieler. Ja, ja, denn eben lagen sie noch hinten mit 2 Treffern, aber dann, ja, 2 Fehler vom Gastgeber, vom TSV Eisenach und Köster, der Nationalspieler und der U19-Weltmeister Ankermann, traf zum Kieler Ausgleich. Daraufhin hat sofort Eisenach Trainer eine Auszeit genommen, Sebastian Hinze, seine Mannschaft neu eingestellt. Eine Viertelstunde ist noch zu spielen und es ist komplett alles offen. Bislang hat der THW Kiel bei seinen beiden Auswärtssiegen in dieser Saison in der Schlussphase immer wieder noch den Dreh bekommen. Heute bin ich mir nicht so sicher, ob es klappt beim 21:21 in Eisenach.
1: Und wir sind wieder beim Fußball, wir sind wieder in der Bundesliga. Die vergangene Saison ist für Eintracht Frankfurt enttäuschend verlaufen. Sie hat Trainer Dino Toppmöller den Job gekostet. Unter seinem Nachfolger Albert Riera lief es auch nicht gut, um es ganz vorsichtig auszudrücken. Nun der Neustart mit einem alten Bekannten auf dem Stuhl des Cheftrainers, mit Adi Hütter. Und über die Eintracht vor dem Spiel morgen gegen Spitzenreiter Freiburg habe ich mit Sportdirektor Timo Harding gesprochen und natürlich auch über Adi Hütter. Und ich habe gefragt, wie denn die Eintracht-Verantwortlichen auf den alten Chefcoach gekommen seien.
6: Ja, ich glaube, hat er schon eine sehr erfolgreiche Zeit grundsätzlich bei der Eintracht gehabt. Also wir haben bei der Eintracht noch nie zusammengearbeitet, aber natürlich hat man das aus einer anderen Perspektive dann betrachtet, die Erfolge, auch die Art und Weise, wie sie Fußball gespielt haben damals, und dementsprechend hat Adi Hütter die Eintracht nie so richtig verlassen.
1: Aber laut Statistik sinkt die Siegquote, wenn ein Trainer zu einem früheren Verein zurückkehrt. Bei weit über 60% der Rückkehrer verschlechtern sich der Punkteschnitt und die Titelausbeute im Vergleich zum ersten Engagement. Ich vermute mal, Sie kennen diese Zahlen. Warum haben Sie sich dennoch für Adi Hütter entschieden? Also Sie nicht persönlich, sondern die Eintracht.
6: Naja, ich glaube, es gibt ja trotzdem auch die 40%, bei denen es dann besser läuft. Und der maßgebliche Punkt ist nicht eine Statistik, wo alle über einen Kamm geschert werden, sondern den Einzelfall. Und den haben wir hier betrachtet, was wir hier haben, was für eine Mannschaft wir haben, was für eine Situation wir hier bei der Eintracht haben. Und auf der anderen Seite, was dann auch Adi Hütter auf der Gegenseite mit seinem Fußball, mit seiner Philosophie oder wie er dazu steht. Und das haben wir eben als sehr, sehr guten Match empfunden und gesehen und deswegen die Entscheidung so getroffen.
1: Kaum hatte die Saison begonnen, hieß es, Hütter und Manager Krösche könnten nicht miteinander. Adi Hütter hat das umgehend dementiert. Herr Hardung, wie schwer ist es in der heutigen Zeit, in Ruhe zu arbeiten?
6: Ach ja, schon teilweise, muss man schon zugeben. Gehört sicher ein Stück weit mit dazu. Trotzdem glaube ich, dass es in den letzten Jahren schon nochmal sehr, sehr dynamischer noch geworden ist. Mit sehr, sehr viel Thermik teilweise drin in einer sehr, sehr kurzen Zeit. Man wächst an seinen Aufgaben, so von daher versuchen wir uns auf den Fußball zu konzentrieren, haben dann eben jetzt auch mit Adi Hütter auch dahingehend einen sehr erfahrenen Trainer, der weiß, wie das Geschäft funktioniert, auch wie die Medienlandschaft teilweise funktioniert, und sich umso mehr dann auch auf den Fußball konzentrieren kann und auch mit seiner schnellen Aussage, mit seinem schnellen Dementi damals auch für Ruhe gesorgt hat.
1: Zum Auftakt eine 3:1 Führung bei Union Berlin verspielt, dann die Heimniederlage gegen Augsburg, schließlich aber der furiose Sieg in Mainz. Also die größte Anspannung dürfte sich doch gelegt haben, oder?
6: Ja, das hat, glaube ich, nicht nur was mit Anspannung zu tun, sondern wir verfolgen ja Ziele, eine Art und Weise, wie wir Fußball spielen wollen. Und natürlich am Ende auch erfolgreich, keine Frage. Trotzdem haben wir, Adi Hütter mit seinem Trainerteam, in der Sommervorbereitung sehr, sehr viel Zeit und Leidenschaft darin investiert, die Art und Weise unseres Fußballs neu auszurichten, ein Stück weit anzupassen. Und der Prozess ist natürlich ganz logisch noch nicht abgeschlossen. Und deswegen war es uns umso wichtiger, dann diese Elemente immer wieder auch in den Spielen zu sehen, teilweise mit guten Aktionen, teilweise auch mit Teilerfolgen. Allerdings haben wir es eben in den ersten zwei Bundesligaspielen nicht geschafft, den maximalen Erfolg dann mit den 3 Punkten einzuheimsen. Das haben wir dann gegen Mainz jetzt nachgeholt und da wollen wir jetzt auch weiter nachlegen.
1: Was heißt anpassen? Es ist ja so, dass die Eintracht-Fans, wenn ich das aus der Ferne richtig mitbekomme, es immer nach Spektakel dürstet.
6: Ja, nach Spektakel und nach Erfolg. Ich glaube, es gibt wenige Fußballfans, die Erfolg meiden wollen. Am Ende ist aber trotzdem hier in Frankfurt andersrum noch die Möglichkeit, auch mit einem nicht guten Ergebnis und trotzdem einer guten Art und Weise Fußball zu spielen, die Leute hinter sich zu vereinen und dann beim nächsten Mal wieder voll angreifen zu können. Und das ist eben Faustpfand, was wir hier haben, was wir auch nutzen wollen, nutzen müssen. Und da gilt es natürlich, in den verschiedensten Phasen schon viel Intensität und Leidenschaft auf den Platz zu bringen.
1: Und zum Erfolg trägt derzeit auch Mittelstürmer Ednu Talib bei und über den sprechen wir gleich. Vorher meldet sich Nikolaus Hilmer noch einmal vom Basketball in Berlin.
4: Hier ist Viertelpause. Drei Viertel sind rum und Alba Berlin, der deutsche Meister, liegt hinten gegen Chemnitz. 59-62. Es bleibt dabei. Hohes Tempo hier vor 10.000 Zuschauern. Viele wilde Würfe und wilde Aktionen und Chemnitz trifft vor allen Dingen aus der Distanz ein bisschen besser und deswegen liegen die Gäste vor dem abschließenden Viertel mit 3 Punkten vorne. 62-59. Es bleibt spannend.
1: Zurück zur Eintracht und Sportdirektor Timo Harding. Ich habe es erwähnt, zum DFB-Kader von Bundestrainer Jürgen Klopp gehört auch Younes Ebno Talib. Und da stellt sich doch die Frage, ob nicht ein Junge aus Frankfurt am Main endlich die Lücke schließen könnte, die ein gewisser Miroslav Klose im Angriffszentrum des viermaligen Weltmeisters hinterlassen hat.
6: Das sind schon größere Fußstapfen. Wir sind einfach mal froh und das ist natürlich auch ein Stück weit Ausdruck unserer Arbeit, dass drei Frankfurter im Aufgebot der deutschen Nationalmannschaft sind. Dazu sind noch ein paar in der U21 von Deutschland ebenfalls vertreten. Das macht uns einfach sehr, sehr, sehr, sehr stolz und habe es eben schon gesagt, ist natürlich auch ein Ausdruck unserer Arbeit, der Arbeit der Spieler, der Jungs. Das ist eine positive Situation, die wir einfach gerne mitnehmen wollen und können. Und Younes hat natürlich keinen einfachen Weg gegangen, keinen geradlinigen. Und deswegen macht es bei ihm oder ist die Situation bei ihm sicher noch ein bisschen spezieller. Trotzdem ist er noch jung und vor allen Dingen hat der Jürgen Klopp ja auch schon erwähnt, was er in ihm sieht und wie er ihn sieht. Und da gebe ich ihm natürlich recht, das Talent gepaart mit seinem Instinkt, mit seinen Voraussetzungen, auch athletischer Natur, die sind schon sehr, sehr spannend für die Zukunft.
1: Warten wir es ab. Es heißt von Kritikern, die Bundesliga sei nur noch eine Ausbildungsliga. Nun geben englische Vereine auch nicht mehr so viel Geld im Ausland aus, auch nicht mehr in der Bundesliga. Da gibt's ein Gentleman Agreement auf der Insel, dass die englischen Vereine die Kohle hauptsächlich untereinander verteilen. Davon betroffen ist auch Eintracht Frankfurt. Der Verein hat in den vergangenen Jahren viel Geld durch Verkäufe von Spielern in die Premier League eingenommen. Herr Hardung, das ist möglicherweise in erster Linie eine Frage an Manager Kröscher, aber vielleicht können auch Sie die beantworten. Welche Folgen hat das für die Bundesliga, wenn diese Einnahmen wegbrechen?
6: Ja, zum einen relativ trivial gesehen genau das. Also dass die Verkäufe, die fehlen natürlich in der Bundesliga oder international gesehen. Das ist schon etwas, was sich im letzten Transferfenster gezeigt hat, dass die Premier League einfach deutlich mehr Summen investiert hat innerhalb von dem Vereinigten Königreich, also inklusive Premier League und Championship. Das sind offensichtlich maßgeblich Rahmenbedingungen, die sich anpassen. Wir haben jetzt trotzdem ein paar Transfers nach England getätigt, haben uns ja diesem Kreislauf so ein bisschen widersetzen können. Trotzdem, wenn das in der Zukunft anhält, ist es natürlich einfach eine Nachfrage, die fehlt. Und das ist nicht anders wie irgendwo anders draußen. Wenn es einen Markt gibt, wenn irgendwo ein Angebot herrscht, aber die Nachfrage wegbricht, dann fällt natürlich entweder der Preis oder es werden einfach weniger Transaktionen umgesetzt.
1: Kann das Bundesliga-Vereine in Schwierigkeiten bringen?
6: Wenn sie maßgeblich, sehr, sehr maßgeblich und signifikant darauf angewiesen sind, dann könnte das natürlich Einfluss nehmen auf die zukünftige Planung, je nachdem, wie hart an der Grenze das dann geplant ist.
1: Sagt Sportdirektor Timo Hardung von Eintracht Frankfurt vor dem Heimspiel morgen gegen Spitzenreiter Freiburg. Nach den Nachrichten geht's weiter. Die Bayern führen zur Pause 3-0 gegen Union und dann das Interview mit Clemens Fritz, dem Geschäftsführer von Werder Bremen.

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1: Um 21.30 Uhr mit Frank Thomas. Bund und Länder haben sich angesichts der hohen Spritpreise auf einen neuen Tankrabatt geeinigt. Wie die Bundesregierung am Abend mitteilte, soll er 17 Cent pro Liter betragen und von Oktober bis Jahresende gelten. Die Kosten von insgesamt 2,5 Milliarden Euro teilen sich Bund und Länder. Spätestens zum 1. Januar soll dann ein Spritpreisdeckel eingeführt werden. Die Preisobergrenze soll sich an der Entwicklung des Ölpreises orientieren. Der Volkswagen-Konzern hat seine Prognose für das laufende Jahr gesenkt. Europas größter Autobauer rechnet damit, dass vom Umsatz nur noch 1% als Gewinn übrig bleibt. Bisher lag die Rendite bei 4-5%. VW reagiert mit seiner Ankündigung auf die Absatzschwäche in China und die hohen Kosten für den Konzernumbau. Belastet wird das Ergebnis auch durch Probleme bei der Tochter Porsche. An der Börse in Frankfurt rutschten VW-Aktien um 6% ab. In Kuba hat es erneut einen massiven Stromausfall gegeben. Nach Angaben des Energieministeriums brach das Stromnetz vollständig zusammen. Es ist bereits der 7. großflächige Blackout in diesem Jahr. Als Ursachen gelten die marode Energieinfrastruktur und anhaltende Treibstoffengpässe. 2 Jahre nach dem Messerangriff auf mehrere Kita-Kinder in Zürich ist der Täter zu 15 Jahren Gefängnis verurteilt worden. Das Bezirksgericht Zürich sprach den heute 25-Jährigen des mehrfachen versuchten Mordes schuldig. Der Student aus China hatte auf offener Straße eine Gruppe von Kindern attackiert. 3 von ihnen wurden bei der Attacke verletzt. Eine Kita-Mitarbeiterin stoppte den Mann. Das Gericht sah die Tat als kaltblütig geplant an und verwarf die Darstellung einer vollständigen Schuldunfähigkeit. Der Autobauer Mercedes-Benz fordert von seinen Angestellten offenbar 3 Stunden mehr Arbeit pro Woche. Wie das Handelsblatt berichtet, wurde der Arbeitnehmerseite ein Vorschlag für eine 38-Stunden-Woche unterbreitet. Diskutiert werde, ob diese Arbeitszeit befristet oder dauerhaft gelten solle. Ein Mercedes-Sprecher sagte, die Arbeitskosten in Deutschland seien nicht wettbewerbsfähig. Man wolle mit den Arbeitnehmern tragfähige Lösungen entwickeln. Dazu gehöre auch eine Erhöhung der Arbeitszeit ohne Lohnausgleich. Das waren die Nachrichten. Das Wetter. In der Nacht im Verlauf von Nordwesten her dichte Wolken, örtlich Regen, im Süden örtlich Nebel 13-7, im Süden bei Aufklaren örtlich bis 5 Grad. Morgen in der Südhälfte nach Auflösung örtlicher Nebelfelder heiter bis sonnig und trocken, sonst oft bedeckt, gebietsweise Regen. 19-24 Grad, am Oberrhein bis 26 Grad. Die Zeit 21.33 Uhr.
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2: Und dem Spiel der Bayern gegen Union. Noch ist Pause in der Allianz Arena. Die Bayern führen 3-0. Das gibt uns Gelegenheit, gleich wieder bei Rudi Dautwitz in Eisenach beim Handball nachzufragen, ob Rekordmeister Kiel nun gewinnt, unentschieden spielt oder verliert.
3: Alles ist möglich beim Spielstand von 23-23. 7,5 Minuten sind noch zu spielen. Kiels Trainer Bergelund hat gerade eine Auszeit genommen. Das bedeutet, seine Mannschaft ist im Ballbesitz und hat also die Möglichkeit, jetzt wieder in Führung zu gehen nach langer Zeit. Denn zuletzt war es ja der Gastgeber, der krasse Außenseiter aus Eisenach, der mal mit 3, mal mit 2 Toren vorne lag. Jetzt aber Kiel. Schönes Anspiel auf Außen und da ist der Treffer von Nationalspieler Lukas Terbe. 24-23 für den THW Kiel. Aber das ist hier noch lange nicht entschieden, denn der TSV Eisenach macht ein richtig gutes Spiel, auch wenn immer mal wieder ein Fehler dabei ist. Ja, aber das muss man einpreisen gegen eine Top-Mannschaft mit so vielen guten Spielern, wie sie nun mal der THW Kiel besitzt. Und trotzdem hält Eisenach mit ganz, ganz viel Kampf, mit Leidenschaft dagegen und versucht jetzt den Treffer zu erzielen, aber vorher abgepfiffen. Der Wurf wäre auch nicht ins Tor gegangen und deswegen gibt es nur Freiwurf für die Eisenacher. Also es bleibt extrem spannend hier in der Werner-Assmann-Hölle, wie sie sie hier nennen in Eisenach. 24-23 für Kiel und das werden noch 7 lange Minuten für den deutschen Rekordmeister. Mal sehen, ob er den 5. Sieg im 5. Spiel feiern kann.
2: Und es dürfte eine sehr lange zweite Hälfte für Union Berlin werden in der Fußball-Bundesliga bei den Bayern, Edgar Endres.
4: Ja, die schon wieder im Strafraum sind. Achtung, vielleicht die nächste Möglichkeit mit Luis Diaz. Es gab einen Wechsel bei den Eisernen. Tims Kakel rein und dafür Emmanuel Latte Latt raus. Der Mann von der Elfenbeinküste, er war vorne absolut abgemeldet, hat aber auch überhaupt keine Unterstützung bekommen. Die Bayern mit Minchay Kim neu in der Mannschaft für Dayo Upamecano. Und Kim hat den Ball, halblinke Position, spielt ihn auf die linke Außenbahn zu Alfonso Davies. Aber wenn jetzt die Berliner noch was wollen, dann müssen sie schnell das erste Tor erzielen, um die Bayern irgendwie ein bisschen ins Wackeln zu kriegen. Aber ich kann mir das am besten Willen nicht vorstellen. Im Gegenteil, sie müssen jetzt schon wieder aufpassen. Musiala quergelegt auf Kimmich. Kimmich spielt dann zurück auf Tah, ganz, ganz eng vor dem Strafraum. Und Olise, der arme Tom Rode, erneut ausgetanzt. Olise mit dem Ball nach innen und erstmals geklärt. Bleibt hier beim 3-0 für die Münchner.
2: Werder Bremen zählt zu den erfolgreichsten Vereinen im deutschen Fußball. Viermal Meister, sechsmal Pokalsieger und Europacup-Gewinner. Das Weserstadion war die Bühne für viele denkwürdige Abende unter Flutlicht und Werder eine Zeit lang der große Gegenspieler der Bayern. Und auch wenn der Glanz etwas verblasst ist, gehört Werder Bremen doch immer noch zu den Zugnummern der Bundesliga, weshalb ein Gespräch mit Geschäftsführer Clemens Fritz doch immer sehr erhellend ist. Er ist Thüringer, in Erfurt geboren, aber nun seit mehr als 20 Jahren in Bremen. Er war Kapitän von Werder und hat inzwischen den Chefposten im Verein inne. Und ich habe ihn gefragt, ob es sein Ziel gewesen sei, Geschäftsführer zu werden oder ob sich das so ergeben habe.
5: War es ehrlicherweise nicht. Für mich, ich habe ja bis 2017 gespielt und eigentlich so bis 2015 stand für mich immer fest, ich ziehe zurück nach Erfurt. Aber wie das dann so ist, man baut sich natürlich ein soziales Umfeld auf. Meine Frau ist dann nach Bremen gezogen. Wir fühlen uns hier in der Stadt mit den Leuten unglaublich wohl. Und mir wurde natürlich damals auch die Gelegenheit gegeben, in den Fußball, ins Management auch ein Stück weit reinzuschnuppern über ein Trainee-Programm. Ich habe dann noch mal ein Studium angefangen. Ja, und dann kam irgendwie so eins zum anderen und dann bin ich auf dem Geschäftsführerposten gelandet, was aber wirklich nicht mein Plan war. Trotzdem macht mir meine Arbeit natürlich auch sehr viel Spaß.
2: Fußball mag ja die schönste Nebensache der Welt sein. Fußball kann einen Menschen aber auch verzweifeln lassen. Werder hat zum Saisonauftakt 1-4 in Freiburg verloren. Die Mannschaft muss mit Stay und Njinma die langfristigen Ausfälle zweier ihrer wichtigsten Spieler verkraften. Das Geld ist knapp. Nun, Kritik gab es dafür schon wieder reichlich. Wie schaffen Sie es, in schwierigen Lagen die Ruhe zu bewahren?
5: Ich muss schon sagen, ich habe natürlich einen guten Rückhalt zu Hause. Familie ist ja schon wichtig. Und ein ganz wichtiger Punkt ist natürlich auch, wenn man dann zu Hause ist, dass man wirklich auch mal Themen bei der Arbeit lässt. Funktioniert natürlich nicht immer während einer Transferphase. Und gerade wenn es dann hinten raus ein Stück weit hektisch wird, wenn dann 3 Tage vor Transferschluss sich Jens Stay verletzt, wenn man am letzten Transfertag dann erfährt, dass Justin Ginmar noch länger ausfällt. Das sind natürlich Momente, die man nicht haben will, die man nicht braucht. Trotzdem ist es dann wichtig, wirklich lösungsorientiert zu arbeiten und versuchen, das Bestmögliche eben auch umzusetzen. Also es ist schon wichtig, dass man auch mal so ein Stück weit sich rauszieht, damit man auch den Fokus nicht verliert, weil das ist ein ganz entscheidender Punkt, den Überblick natürlich auch zu behalten und wenn es auch kritisch wird, dann eher auch lösungsorientiert an die Themen ranzugehen und nicht in Panik zu verfallen.
2: Ich habe die Kritik angesprochen, die sich nach dem Auftakt in Freiburg vor allem gegen Sie gerichtet hat. Sie haben gesagt, das sei aber unfair der Mannschaft gegenüber. Was können die Fußballfans von Werder Ihrer Meinung nach in dieser Saison noch erwarten?
5: Ja, mir war es ein Stück weit zu früh kritisch. Ich weiß, dass wir aus einer Saison kommen, die natürlich nicht so lief, wie wir uns das alle vorgestellt haben. Aber die Berichterstattung, klar, gegen meine Person, gegen die Mannschaft, die war schon sehr kritisch. Ich kann mit Kritik gut umgehen. Ich fand es nur extrem unfair, wie nach dem ersten Spieltag direkt auf die Mannschaft eingehauen wurde. Und die Mannschaft, und das hat mich ganz besonders gefreut, hat natürlich dann im ersten Heimspiel gegen RB Leipzig die richtige Reaktion gezeigt. Wir haben uns auch in Köln gut verkauft mit einem hart erkämpften Punkt und wir wollen einfach auch den Weg weitergehen. Wir werden den Weg gemeinsam weitergehen über eine Geschlossenheit, über einen mutigen, ambitionierten, energetischen, intensiven Fußball wollen wir natürlich Punkt für Punkt einsammeln. Wir wissen auch, dass es nicht immer nur in eine Richtung geht, aber trotz alledem haben wir für uns die totale Überzeugung, dass wir in der Gemeinschaft, in der wir zusammen sind, auch unsere Ziele erreichen werden.
2: Bis auf die Leute im Hamburger Volksparkstadion dürfte es nur wenige Fans geben, die sich nicht darüber freuen, dass ihr Trainer Daniel Thun die Mannschaft schnell stabilisiert hat. Was schätzen Sie an Ihrem Chefcoach?
5: Er hat eine totale Klarheit, eine inhaltliche Klarheit, die er vermittelt. Er gibt den Jungs Lösungen mit an die Hand und natürlich auch Leadership, der Umgang mit den Spielern. Er hat eine gute Art zwischen, ich sag mal, Zuckerbrot und Peitsche, wenn er es auch mal ein bisschen laufen lassen kann. Aber wenn ihm auch was auffällt, dann geht er rein, spricht die Themen klar ein. Und das ist klar an. Und das ist genau das, was wir eben brauchen. Wir haben keinen Grund dafür, irgendwas schleifen zu lassen. Uns ist schon bewusst, dass wir Woche für Woche alles reinhauen müssen, um auch unsere Punkte einzufahren. Und das fordert Daniel ein, diesen Fokus, diese Klarheit, die er hat, die gute Menschenführung, das sieht sich gut an. Und wie gesagt, den Weg gehen wir gemeinsam und sind da auch immer im intensiven Austausch.
2: Sie waren ja Außenverteidiger. Wie sehen Sie die eigene Angriffsreihe mit Dingschi, Füllkrug und Grüll?
5: Ich finde grundsätzlich, dass wir uns sehr breit aufgestellt haben. Wenn man jetzt mal vorne auch sieht, mit Cedric Itten noch jemanden dabei zu haben, auch wirklich so einen reinen Neuner, Salim Musa, ein hochtalentierter, spannender Junge, auch auf den Außen neben Krullo, dann noch einen Ehren Dingschi, einen Paul Erif Benagi, der sich wirklich hervorragend verkauft in den letzten Wochen. Leider Justin Ginma, der aktuell ausfällt. Uns war es wichtig, eine gewisse Breite drin zu haben, aber auch eine Qualität drin zu haben. Und das ist immer ein schmaler Grat, auch zwischen, ich sag mal, erfahrenen Stammspielern, jungen, entwicklungsfähigen Spielern. Du brauchst eine Achse in der Mannschaft. Und wie gesagt, wir haben aus Überzeugung natürlich agiert im Sommer, haben die Mannschaft dementsprechend mit unseren Mitteln auch zusammengestellt, sind da auch recht optimistisch, was die Zusammenstellung auch der Mannschaft angeht. Und es ist immer so ein bisschen die Mischung aus. Und da fühlen wir uns gut aufgestellt. Und wir haben das jetzt auch in den ersten Wochen gesehen, dass wir Torgefahr ausstrahlen können. Und das müssen wir eben weiter auch forcieren.
2: Wir setzen das Gespräch mit Werders Geschäftsführer Clemens Fritz gleich fort. Vorher München, die Bayern gegen Union und Edgar Endres, wenn ich das richtig mitbekommen habe, dann muss jetzt auch Manuel Neuer mal was tun für sein Geld.
4: Ja, die Bayern richtig schläfrig zu Beginn der zweiten Halbzeit. Zwei Riesenparaden von Manuel Neuer, vor allem beim Schuss von Yannick Haberer in der 50. aus vielleicht 7-8 Metern im Zentrum. Eine klasse Parade mit dem Fuß noch irgendwie rangekommen. Und dann der anschließende Eckball von Tom Rode. Nicht schlecht geköpft, vielleicht ein bisschen zu zentral. Und Neuer so etwas mit einem Faustschwinger boxte den Ball über den Querbalken drüber. Also das war jetzt die Chance zum 1:3. Wer weiß, ob die Bayern ein bisschen unsicherer geworden wären. Bisher hat ja Union Berlin ganz wenig gezeigt in der ersten Halbzeit. Jetzt die Bayern schon wieder am Strafraum mit Olise. Chippt den Ball in den Strafraum und Harry Kane. Tor Nummer 101. Bitteschön, mit dem Kopf sanft gestreichelt. Und schon führen die Bayern hier mit 4:0.
2: Werder Bremen wird bis zum Jahresende auf Jens Day, seinen besten Spieler, verzichten müssen. Als Ersatz hat Werder den Niederländer Juri Regeer eingekauft. Und nun stellt sich die Frage, wie sind die Werderaner auf den Mann gekommen?
5: Wir hatten uns schon einige Wochen zuvor mit Juri in Amsterdam getroffen, hatten ein sehr, sehr gutes Gespräch. Zu dem Zeitpunkt war ehrlicherweise noch nicht die Möglichkeit da einer Laie. Wir hatten in dem Moment nicht die Möglichkeiten, ihn auch für den dementsprechenden Preis auch zu kaufen. Wir sind dran geblieben und als Jens sich dann verletzt hat, haben wir uns natürlich auch gefreut, dass es uns gelungen ist, halt auch in kürzester Zeit dann Juri sozusagen präsentieren zu können. Er ist ein Spieler mit einer hohen Handlungsschnelligkeit, mit einer guten Spielintelligenz. Man merkt einfach auch diese Ausbildung, die er bei Ajax bekommen hat. Und ich bin wirklich sehr erstaunt, wie schnell er auch unser Spiel adaptiert hat. Also es war ja auch nicht selbstverständlich, dann ein paar Tage später direkt auf dem Platz zu stehen gegen RB Leipzig mitten im Mittelfeld, was in der Form auch noch nie zusammengespielt hatte im Vorfeld mit Ludo Reis und mit Chucky. Das hat mich schon beeindruckt. Und er ist jemand, der Verantwortung übernehmen will. Und wir sind sehr, sehr froh, dass wir ihn bei uns haben.
2: Und mit seinem niederländischen Landsmann Ludovic Reis kann er dem Gegner auch wehtun. Das ist ja auch nicht ganz unwichtig auf der Doppel-6. Einige Leute waren mit ihren Transferaktivitäten im Sommer nicht zufrieden. Daraufhin haben sie gesagt, Zitat, du kannst auch nicht mit einem Zehner in der Tasche zu Aldi gehen und 20 ausgeben. Obwohl, manche Leute machen das. Aber Zitat Ende. Nun hat sich aber ein 10. Geldgeber Werders regionalem Unterstützerbündnis angeschlossen. Inwieweit hat dieses Bündnis den finanziellen Spielraum des Clubs verbessert?
5: Sicherlich, Einnahmen sind immer gut und natürlich auch sehr positiv für uns. Wir müssen es aber auch ganzheitlich sehen. Und wir haben ja damals auch, als das strategische Bündnis eingestiegen ist, auch ganz klar gesagt, wir werden jetzt nicht auf Teufel komm raus alles direkt in die Mannschaft investieren, hoch ins Risiko gehen und schauen, was dann daraus wird. Also wir sind schon sehr, sehr breit, vielseitig aufgestellt. Wir haben Infrastrukturprojekte, wir haben natürlich auch noch Verbindlichkeiten, die gezahlt werden müssen, aber trotzdem auch die Entwicklung Richtung Leistungszentrum, wo wir einfach auch investieren mussten, weil das die Basis auch für uns ist, um Spieler zu entwickeln, um Werte zu schaffen, um Spieler dann auch wieder zu verkaufen. Und deswegen sehen wir es eher ganzheitlich und sagen jetzt nicht, hey, wir haben jetzt nochmal Geld eingenommen und das hauen wir jetzt direkt in die Mannschaft rein. Es muss ausgewogen sein und wir müssen im Endeffekt dann auch bremisch, kaufmännisch entscheiden, wo wir unsere wirtschaftlichen Mittel dann auch einsetzen.
2: Ich habe gelesen, diese Geldgeber, die würden keine Rendite erhalten. Das verstehe ich nicht so richtig. Sind das alles gute Samariter?
5: Also es ist, ist natürlich ein Investment in ein Produkt, entwicklungsfähiges Produkt, sage ich jetzt auch mal. Ne? Wenn man auch sieht, die Werte bei anderen Vereinen im Ausland, aber auch im Inland. Der Fußball ist einfach ein total interessantes Produkt. Und da einfach auch in solch ein Produkt zu investieren, das muss natürlich zum einen jeder für sich selber entscheiden. Uns war es halt auch nur wichtig, dass natürlich auch eine Verbindung da ist. Wir wollten nicht irgendeinen Investor aus den USA, aus China oder woher haben, der wirklich nur Rendite getrieben ist. Es ist schon so, dass es eher ein nachhaltiges Investment und kein kurzfristiges Investment dann noch ist.
2: Sagt Werders Geschäftsführer Clemens Fritz vor dem Heimspiel morgen gegen den FC Augsburg. Vielen Dank für das Gespräch, eine erfolgreiche Saison und schöne Grüße nach Bremen.
5: Vielen lieben Dank, schöne Grüße zurück nach Berlin. Ciao.
2: 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So, in der Handball-Bundesliga hat Kiel nun doch gewonnen am Ende in Eisenach, 28-27. Und was ist nun mit dem deutschen Basketballmeister Alba Berlin gegen Chemnitz beim Saisonauftakt, Nikolaus Hillmann?
6: Es gibt eine Tendenz und die Tendenz spricht für den deutschen Meister, für Alba Berlin. 3 Minuten sind es noch, 84-74, also 10 Punkte Vorsprung für die Berliner. Und das hat mit einem neuen Spieler in Reihen von Alba Berlin zu tun. Jordan Ford heißt er. Er hat 9 seiner 14 Punkte in diesem letzten Viertel erzielt, hat einfach mal kurz aufgedreht und gegen die Chemnitzer eine gute Aktion nach der anderen gezeigt, ob aus der Distanz, ob beim Zug zum Korb, was auch immer. Und er hat seine Mannschaft jetzt eben so weit nach vorne gebracht, dass 10 Punkte schon ein ordentliches Pölsterchen ist, um die letzten 3 Minuten hier überstehen zu können. Partie ist momentan unterbrochen von 9.000 Zuschauern. Alba führt gegen Chemnitz mit 10 Punkten Vorsprung, 84-74.
2: Ich habe es ja schon erwähnt, morgen geht es weiter in der Bundesliga, unter anderem im Weserstadion mit Werder Bremen gegen Augsburg. Spitzenreiter Freiburg ist zu Gast bei der Frankfurter Eintracht im Waldstadion. Und einer der Reporter dann in der ARD-Bundesliga-Konferenz ist Philipp Hofmeister. Philipp, Freiburg als Spitzenreiter, wie überraschend ist das noch für dich nach der vergangenen Saison und den ersten 3 Spieltagen?
7: Ja, tatsächlich gar nicht mal so überraschend, denn die Entwicklung der Freiburger seit vielen Jahren, die ist schon sehr, sehr beeindruckend. Die ist konstant und zwar unabhängig davon, wer auf der Trainerbank sitzt. Und das finde ich fast am bemerkenswertesten. Wir haben alle gedacht, die Freiburger fallen in ein riesengroßes Loch, fachlich wie emotional, nach dem Abgang von Christian Streich. Und dann macht eben dieser Julian Schuster einfach genau da weiter, wo Christian Streich aufgehört hat und macht die sogar gefühlt noch ein Stückchen besser. Das Europa-League-Finale in der letzten Saison war kein Zufall. Auch dass jetzt insgesamt 4 Freiburger in den ersten DFB-Kader von Nationaltrainer Jürgen Klopp berufen wurden, das ist auch kein Zufall. Kontinuierliche Arbeit, Klarheit, Demut, gelernte Abläufe, das macht den Sportclub Freiburg so stark. Und in Kombination mit einem, das ist auch Teil der Wahrheit, diesmal dankbaren Auftaktprogramm, eben momentan auch zum Spitzenreiter der Bundesliga.
2: So wie auch Borussia Dortmund. 3 Spiele, 3 Siege, 9 Punkte. Philipp, werden sich die Bayern mehr anstrengen müssen, als wir alle gedacht haben?
7: Also unter normalen Umständen glaube ich nicht, dass das irgendwie diese Vormachtstellung der Bayern in Gefahr geraten könnte in dieser Fußball-Bundesliga. Dafür ist die Qualität einfach viel zu groß in der Breite, aber auch in der Spitze im Kader des FC Bayern München. Jetzt haben wir vor wenigen Wochen ja im Auswärtsspiel beim FC Schalke 04 aber auch gesehen, dass sie zumindest mal ansatzweise ins Wackeln kommen. Auch die Elversberger haben das am letzten Wochenende geschafft. Also es ist natürlich auch alles der Tatsache geschuldet, dass sich auch bei den Bayern ein paar neue Abläufe mit ein paar neuen Protagonisten noch finden müssen. Und trotzdem glaube ich, wenn die eben all das auf die Wiese bringen, was der Kader so mitbringt, dann dürfte das auch in dieser Saison trotz aller Anlaufschwierigkeiten, die wir momentan sehen, in Summe erneut eine recht souveräne deutsche Meisterschaft für die Bayern werden.
2: Und sonst so, könnte ich jetzt fragen, schauen wir auf deinen Haus- und Hofverein, die Frankfurter Eintracht, ein Unentschieden nach 3:1 Führung, eine eklatante Heimniederlage, dann ein Sieg in Mainz. Wie bewertest du die Entscheidung, der Eintracht-Trainer Adi Hütter zurückzuholen?
7: Also hier in Frankfurt sind alle eigentlich in Summe extrem froh, dass dieser Adi Hütter wieder da ist, dass er diese ganze wilde Phase, in der die Eintracht jetzt seit einem knappen Jahr doch steckt, mit diversen Trainerwechseln, mit hoher Fluktuation wieder im Kader, dass er mit seiner Erfahrung und auch mit seiner Fachkompetenz das Ganze so moderiert, dass man das Gefühl hat, zumindest der Trainer weiß, was er tut. Er ruht ein Stück weit in sich. Ich finde ihn deutlich authentischer, deutlich entspannter im Vergleich zu seiner ersten Ära. Also man merkt auch, ein Adi Hütter hat sich weiterentwickelt. Die Mannschaft hat natürlich gefühlt schon 18 Gesichter gezeigt in dieser noch so jungen Saison, ist wenig greifbar. Es ist nach wie vor viel Talent da, gerade auch in der Offensive hat man nicht zuletzt jetzt daran gesehen, dass mit Johnny Burkhardt und dem jungen Younes Ebnu-Talib auch 2 Eintracht-Stürmer im ersten DFB-Kader von Bundestrainer Jürgen Klopp stehen. Aber das Ganze braucht noch eine ganze Portion Geduld. Es muss noch ein Stück weit reifen. Und das ist genau das, was Adi Hütter hier vom Eintracht-Umfeld meiner Meinung nach auch zu Recht weiter einfordert, dass er sagt, das alles ist ein Prozess und der wird einen Moment dauern, bis wir dem Ganzen auch wieder die Prise stabil verliehen bekommen.
2: Man muss seinem Ruf auch gerecht werden. Die Diva vom Main, da zeigt man halt viele Gesichter. Mönchengladbach. Ist so. Mönchengladbach. Der dritte Spieltag war noch nicht zu Ende. Da gab es schon den ersten Trainerwechsel. Für mich absehbar nach der vergangenen Saison. Aber war es möglicherweise auch ein Fehler von Manager Ruven Schröder, an Eugen Polanski festgehalten zu haben?
7: Ja, sehe ich so, sehen auch viele Gladbacher tatsächlich so, dass es sich wieder mal bewahrheitet hat, dass es vielleicht nicht die allerschlauste Idee ist, mit einem bereits ein Stück weit angezählten Trainer eben komplett in die Vorbereitung, in die Sommerpause zu gehen, den Kader auch ein Stück weit nach dessen Ideen auszurichten, nur um dann nach 3 Spieltagen eben festzustellen, dass es doch nicht funktioniert hat. Und der Witz ist ja, das hat es ja vor genau einem Jahr schon mal gegeben bei Borussia Mönchengladbach, ebenfalls nach 3 Spieltagen. Also da muss man sich schon inzwischen mal fragen, inwiefern da auch konsequente Entscheidungen getroffen werden. Die Gladbacher haben auch einen Kader, der nicht so richtig greifbar ist. Ich glaube, das wird eine lange Saison für alle Fans der Fohlen. Ich glaube aber trotzdem, dass mit dieser Dynamik, die auch in diesem Club steckt, wenn jetzt die entsprechend korrekten Entscheidungen getroffen werden und vielleicht auch ein Trainer kommt, der mit diesem Kader auch wieder in der Lage ist, zumindest stabilen Fußball, gerade defensiv zu spielen, dass die Gladbacher zumindest in der Lage sein sollten, wieder konkurrenzfähiger aufzutreten, als das an diesen ersten Spieltagen der Fall war.
2: Ausgerechnet die SV Elversberg fegt von den 3 Aufsteigern geradezu durch die Bundesliga. Du hast es schon erwähnt, hat auch den Bayern arg zugesetzt, diese Mannschaft. Wie erklärst du dir das?
7: Ja, das ist tatsächlich erstaunlich. Ich weiß, dass vor ein paar Jahren ich hier in Frankfurt bei meinem Lieblingsclub der Herzen aus den unteren Ligen beim Fußballsportverein in der viertklassigen Regionalliga Südwest im Stadion stand und eben jene SV Elversberg genau da noch spielte. Und wenn ich heute gucke, was daraus geworden ist, ist das schon maximal erstaunlich. Aber es ist auch ein Stück weit erklärbar. Es ist eine sehr, sehr klare Arbeit, die da geleistet wird. Auch da reden wir wieder von gewachsenen Strukturen, von einer klaren Idee, die implementiert wurde. die im Laufe der Jahre sich verfestigt hat, von schlauen Neuzugängen, die immer wieder funktionieren, junge, hungrige Spieler, die auch in dieses Spielsystem passen und die auch charakterlich reinpassen in diese Mannschaft. Und auch deswegen gilt da ein Stück weit auch das, was für Freiburg gilt, egal wie viele personelle Wechsel auf der Trainerbank da im Laufe der Jahre dann auch sich zugetragen haben. Es geht kontinuierlich weiter nach oben. Das ist eine Mannschaft, die an sich glaubt. Und das ist eine Mannschaft, die mit ganz viel Leidenschaft und mit einer klugen taktischen Grundordnung in der Lage ist, in der Bundesliga zumindest mitzuhalten. Sie erinnern mich momentan, finde ich doch sehr, an den ersten FC Heidenheim in Jahr 1 nach dem Bundesliga-Aufstieg unter Frank Schmidt.
2: Die ARD-Bundesliga-Konferenz morgen Nachmittag wieder auf sportschau.de im Stream oder eben auch in vielen ARD-Sendern im Radio deutschlandweit zu hören und aus dem Waldstadion von in der Partie der Frankfurter Eintracht gegen den Spitzenreiter SC Freiburg wird sich dann Philipp Hofmeister melden. Einen schönen Abend noch.
7: Danke, Dito. Ciao.
2: Und jetzt meldet sich wieder Edgar Endres aus der Allianz Arena in München, wo die Bayern, Edgar, in der zweiten Hälfte was mit Union Berlin veranstalten?
4: Ja, nach wie vor absolut überlegen für Union offensiv. Nur nach der Pause gab es diese Doppelchance. Ansonsten spielen die Bayern wirklich Katz und Maus, hatten fast das fünfte Tor erzielt. Aber Felix Udokai kann den Schuss von Harry Kane noch blockieren, sonst wäre es zum fünften Mal passiert gewesen mit einem Gegentor. Was für eine furchtbare Startbilanz für Marco Lustrinelli, der erste Union-Trainer, der in den ersten vier Spielen keinen Sieg schafft. Es ist der schlechteste Saisonstart ever für Union Berlin und die Auswärtsbilanz bei den Bayern zuletzt 6 Pleiten, aktuell 0-19 Tore und das Ding ist ja immer noch nicht durch. Kein Tor erzielt in 6 Spielen, das ist schon sehr, sehr arm. Und heute hätten sie eben das Tor machen müssen durch Yannick Haberer, aber da war eben Manuel Neuer zur Stelle. Nächster Eckball für die Bayern in dieser zweiten Halbzeit, die so ein bisschen dahin plätschert. Es gab Wechsel, bei den Münchnern kamen Saibari und Bischoff für Diaz und Pavlovic und bei Union Berlin Butschu und Kämlein für Jong und Haberer. Und das hat vielleicht das Ganze auch ein bisschen jetzt verwässert, diese Partie. So, der Schwung ist ein bisschen weg. Jetzt Eckball für die Münchner von der linken Seite. Und einer gefällt mir heute wirklich sehr, sehr gut. Das ist Jamal Musiala, spielfreudig, ein Tor hat er erzielt. Und der nächste mögliche Treffer. Und Ismail Saibari schafft es nicht, aus 2 Metern den Torwartfehler, den ersten von Frederik Renault auszunutzen, scheitert erneut an Felix Udokai, der vorne steht. Ach, Tom Rode war es, der irgendwie den Ball doch noch blocken kann. Glück für die Berliner, sonst wäre der fünfte Gegentreffer fällig gewesen. Eckball, der nächste mit Michael Olise. Und er hat ja einen Fuß, einen linken Fuß. Ich möchte nicht sagen wie ein Maler, aber wie so einer, der einen Zirkel hat. Der kann die Bälle maßgenau reinschnippeln und reinflanken. Mal schauen, was er jetzt schafft in dieser mittlerweile 68. Minute. Ein kurzer Anlauf, 3-4 Schritte. Wo sind die Bayern-Stürmer? Vorne natürlich Kane, natürlich auf der Linie auch noch ein Saibari. Davor noch Tah und jetzt muss der Eckball gleich kommen. Dauert doch recht relativ lange. Ball fliegt herein, aber zu lang und damit bleibt es hier beim 4-0 für die Bayern.
2: Handball, Basketball und Eishockey wird inzwischen auch wieder gespielt. Der THW Kiel, Sie haben es mitbekommen, hat gewonnen heute auswärts in der Handball-Bundesliga 28-27 in Eisenach. Der deutsche Eishockeymeister Eisbären Berlin ist mit einem Heimsieg gegen Straubing gestern Abend in die Saison der DEL gestartet. Und Nikolaus Hillmann jetzt zum deutschen Basketballmeister Alba Berlin. Ich habe gerade eine Sirene gehört. War das die Schlusssirene?
6: Nein, noch nicht. Es sind nur 18,5 Sekunden zu spielen. Diese Sirene forderte nur die Mannschaften auf, ihre Auszeit zu beenden, genommen von den Niners aus Chemnitz. Aber Berlin führt 87-80 und Chemnitz hat den Ball. Und sie versuchen jetzt natürlich nochmal alles, um in diesen letzten 18,5 Sekunden diesen 7-Punkte-Rückstand aufholen zu können mit einem schnellen Dreier. Das hat nicht funktioniert. Rebound bei den Berlinern. Und jetzt gibt es natürlich das schnelle Foulspiel, um die Uhr wieder anzuhalten. Und das Spielchen lautet dann, Alba geht an die Linie, bekommt 2 Freiwürfe und dann hat Chemnitz wieder den Ball und versucht noch irgendwie etwas zu machen. Ja, das ist von sehr viel Optimismus geprägt, also 7 Punkte in 13 Sekunden aufzuholen. Das ist schon sehr ambitioniert, zumal Justin Bean jetzt an der Freiwurflinie steht und der war in der vergangenen Saison der wertvollste Spieler der Basketball-Bundesliga. In Reihen von Alba Berlin hat seinen ersten Freiwurf auch getroffen. Den zweiten wird er gleich ausführen, der ist sowieso ein sehr, sehr guter Freiwerfer. Und wenn er den zweiten auch noch trifft, dann würde Alba Berlin Und so ist es in dieser Sekunde auch mit 89:80 führen. Jetzt läuft die Uhr weiter. Die letzten 10 Sekunden sind angebrochen in diesem Spiel. Alba will natürlich nicht mehr faulen, sondern die Uhr runterlaufen lassen. Jetzt ist der Ball nochmal in Seiten ausgegangen. 89:80, 5,5 Sekunden. Ich prognostiziere mal, lieber Thomas, Alba Berlin wird dieses Spiel gewinnen.
2: Gewagt, gewagt, Herr Kollege. Wir haben die Nachrichten hier bei Sportschau live aus Berlin. Anschließend geht es dann weiter mit den Bayern, die das 5:0 gegen Union Berlin erzielt haben. Und unter anderem auch mit Moritz Reichert, dem Außenangreifer der deutschen Volleyballnationalmannschaft, vor dem Achtelfinale bei der Europameisterschaft.

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1: Um 22 Uhr mit Werner Schoninger. Guten Abend. Bund und Länder haben sich wegen der hohen Spritpreise auf einen neuen Tankrabatt geeinigt. Wie schon im Frühjahr soll die Ermäßigung 17 Cent pro Liter betragen. Sie gilt von Oktober bis Jahresende. Aus dem ARD-Hauptstadtstudio Maximilian Ulrich.
2: Diesmal wollen sich auch die Bundesländer an der Finanzierung beteiligen. Sie haben eine Summe von 1,25 Milliarden zugesagt. Insgesamt dürfte der Tankrabatt den Staat bis Jahresende doppelt so viel kosten. Bund und Länder wollen außerdem einen Spritpreisdeckel vorantreiben. Darüber soll es nun Gespräche mit der Mineralölwirtschaft geben. Dieser Preisdeckel soll nicht dauerhaft sein und spätestens am 1. Januar 2027 in Kraft treten.
1: Verteidigungsminister Pistorius hat in Texas den ersten Kampfjet vom Typ F-35 für die deutsche Luftwaffe in Empfang genommen. Deutschland hat 35 der hochmodernen Kampfflugzeuge gekauft. Die Tarnkappenjets sollen den in die Jahre gekommenen Tornado ablösen. Die ersten F-35 bleiben zunächst in den USA, wo deutsche Piloten und Techniker an ihnen ausgebildet werden. Europas größter Autobauer Volkswagen hat seine Gewinnprognose für dieses Jahr deutlich gesenkt. Der Konzern rechnet nach eigenen Angaben damit, dass vom Umsatz höchstens 1% als operativer Gewinn übrig bleibt. Bisher hatte VW mit 4,0 bis 5,5% gerechnet. Gründe seien eine milliardenschwere Abschreibung auf Porsche und schwache Geschäfte in China. Die Bundesregierung hat Zweifel daran, dass die Wahlen in Russland demokratisch ablaufen. Eine Sprecherin des Auswärtigen Amtes sagte, dass man sich wohl auf ein inszeniertes Wahlritual einstellen müsse. Kreml-kritische Parteien wurden zu den dreitägigen Wahlen nicht zugelassen. Staatschef Putin hat zu reger Beteiligung aufgerufen. Aus Moskau Björn Blaschke.
3: Eine hohe Wahlbeteiligung bringt ihm, zumindest in Russland, eine gewisse Legitimierung. Alle 10 Parteien, deren landesweite Listen zur Duma-Wahl zugelassen wurden, sind ganz auf Putins Linie. Zumindest was den Krieg gegen die Ukraine betrifft. Und das bedeutet denn auch kein Widerspruch aus den künftigen Abgeordnetenreihen.
1: Am Hauptbahnhof Mannheim erinnert seit heute ein Gedenkort an einen Zugbegleiter, der im Februar nach einem Angriff gestorben ist. Im Beisein von Bahnchefin Paller und Bundesverkehrsminister Bilger ist die Tafel enthüllt worden. Der 36-jährige Zugbegleiter war von einem Fahrgast ohne Ticket in einem Regionalzug in der Pfalz angegriffen worden und später an einer Hirnblutung gestorben. Soweit die Nachrichten, das Wetter für Deutschland. Nachts anfangs verbreitet trocken, örtlich Nebel, später in der Nordwesthälfte etwas Regen oder Nieselregen. Tiefstwerte zwischen 15 Grad auf Sylt und bis zu 7 Grad am Alpenrand. Morgen im Norden viele Wolken, windig und etwas Regen, sonst ein freundliches Spätsommerwetter mit Höchstwerten von 18 Grad auf Rügen und bis zu 26 Grad am Oberrhein. Die Zeit 22.03 Uhr.
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4: Die letzte halbe Stunde mit Thomas Groh am Mikrofon und die Bayern führen deutlich gegen Union Berlin. Und das 6:0 von Michael Olise, das zählt wohl auch, war kein Abseits. 6:0, das ist der Spielstand. Wir haben ja heute Abend auch über den ersten Kader von Bundestrainer Jürgen Klopp gesprochen. 44 Mann hat er nominiert, eingeteilt in zwei Kader sozusagen. Und andere haben auch ihr Debüt. Zinedine Zidane, der hat auch seinen ersten Kader als Trainer der französischen Nationalmannschaft berufen und dabei vor etablierten Namen nicht Halt gemacht. Der frühere Weltfußballer nominierte 5 Neulinge für die kommenden Länderspiele in der Nations League und verzichtete unter anderem auf die WM-Fahrer Marcus Thuram, N'Golo Kanté und die Hernandez-Brüder. Beim Kapitän, da hat Zidane allerdings keine Änderungen vorgenommen. Es bleibt bei Kylian Mbappé von Real Madrid. Und Michael Olise, Edgar Endres, den hätte vielleicht sogar Real Madrid gern in seinen Reihen. Den kriegen sie aber nicht.
5: Ey, den kriegen sie nicht und so viel können sie gar nicht bezahlen. Der Mann ist eine Augenweide. Dieses 6:0 in der 73. Minute nach einem Traumpass aus dem Mittelfeld heraus über 40 Meter in den Lauf von Olise. Der pflückt den Ball mit seinem Fuß runter, mit all seinem technischen Können, umspielt dann Frederic Renault und haut den Ball dann ins leere Tor zum 6:0 davor. Ismaël Saibari in der 70. mit seinem ersten Bundesliga-Tor überhaupt nach Zuspiel von Alphonso Davies. Bayern deklassiert heute Abend Union Berlin. Berlin. Und das Ganze dauert ja noch 15 Minuten.
4: Der erste FC Köln ist in die Saison gestartet, wie man es erwarten konnte. 3 Spiele, 4 Punkte. Morgen Nachmittag steht das Spiel im Volksparkstadion beim Hamburger SV an. Und über den FC habe ich mit Professor Dr. Ulf Sobeck gesprochen. Er ist einer von 3 Vizepräsidenten des Clubs und gehört dem Vorstand an. Und da wir hier aus Berlin senden, sorgt der Name Sobeck natürlich sofort für Aufsehen. Und es stellt sich die Frage, ob Ulf Sobeck mit Hanne Sobeck möglicherweise sogar verwandt ist, dem legendären Spieler und Trainer von Hertha BSC.
6: Ja, also gehört zu unserer Familie dazu. Ich komme also auch südlich von Berlin. Ich habe unseren Stammbaum jetzt nicht ganz genau studiert, aber gerade Sobeck nur mit K und den Hanne-Sobeck-Platz in Berlin habe ich auch schon besucht. Also da wird auf jeden Fall Verwandtschaft.

0: wissen, wir haben auch noch eine große Handball- und Tischtennisabteilung. Also für mich quasi in dem Bereich, in meiner Rolle, bin ich für den gesamten Sport dann primär zuständig. Und was sicherlich auch ein spannendes Thema ist, wir haben ja über 170.000 Mitglieder. Das sind der viertgrößte unabhängige Fußballclub der Welt. Das heißt, die Mitglieder fallen auch noch in mein Aufgabenressort. Und das ist auch sehr, sehr herausfordernd.
1: Die nötige Kondition sollten Sie als ehemaliger Fitnesstrainer des Deutschen Fußballbundes mitbringen. Herr Sobeck, was muss passieren, damit Köln nicht mehr nur gegen den Abstieg spielt, sondern wieder um einen Platz im Europacup?
0: Ja, also natürlich ist da die Kaderplanung ein zentraler Baustein, das ist ganz klar. Das muss man ganz klar so sagen. Und am Ende brauchen wir dann letztendlich drei Sachen. Wir brauchen also da eine gute individuelle Qualität, die nach auch zu unserer Spielidee und zum Verein passt. Das ist das eine. Auf der anderen Seite muss es natürlich auch wirtschaftlich sein, weil das ist uns schon auch wichtig. Und natürlich brauchen wir in einem letzten Punkt, letztendlich brauchen wir dort Sachen, die auch letztendlich ambitioniert sind. Und das sind so eigentlich so die drei Sachen, die wir zusammenbauen, dass wir also auch ein Entwicklungspotenzial besitzen. Ne? Also wirtschaftliche Verantwortlichkeit, gute Entscheidung und letztendlich dann auch das Entwicklungspotenzial besitzen. Ich glaube, das ist sicherlich eine der Stellschrauben, woran man drehen muss, dass wir uns wieder kontinuierlich verbessern. Und für uns wäre es erstmal ein Erfolg, halt dauerhaft und kontinuierlich tatsächlich in der Bundesliga zu bleiben, weil das ist uns die letzten Jahrzehnte nicht so gelungen. Und das wäre erstmal der viel wichtigere Schritt, als nach Europa zu schielen, nämlich dass wir da erstmal tatsächlich Kontinuität in der Bundesliga haben und eine Entwicklung darin sehen.
1: Entwicklungspotenzial, das sollten auch die Talente aus England besitzen, die sie für diese Saison verpflichtet haben. Heskey von Manchester City und dann Mike Moore, den sie ausgeliehen haben von Tottenham.
0: Ja.
1: Ist die Bundesliga inzwischen wirklich nur noch eine Ausbildungsliga, wie Kritiker sagen?
0: Also das würde ich jetzt nicht so sehen. Also wir haben speziell Profile verpflichtet, die zum einen erstmal möglich waren, weil unsere sportliche Leitung, des Geschäftsführer Thomas Kessler und auch René Wagner, jungen Menschen da eine klare Perspektive aufgezeichnet haben. Das heißt, für uns war schon da auszeichnet, dass solche Top-Talente in denen ganz Europa ist, dass sie zum ersten FC Köln kommen. Und von uns ist die Philosophie im Nachwuchsbereich so, dass wir dann auch nur solche Profile verpflichten, die wir aktuell in unserer sehr, sehr guten Jugendarbeit nicht haben. Das heißt, wir setzen nach wie vor auf unseren eigenen Nachwuchs. Und da ist natürlich schon wichtig für uns, dass wir die Durchlässigkeit auch erhöhen. Aber wenn man punktuell sich mit so einer Qualität auch perspektivisch dann gerade mit dem Heskey dann verstärken kann, dann ist das natürlich eine Sache, die auch eine große Auszeichnung für den ersten FC Köln mittlerweile ist, weil man erkannt hat, dass wir wirklich denen auch eine sportliche Perspektive bieten können. Und das ist schon eine Geschichte, auf die wir auch sehr stolz sind.
1: Apropos eigene Talente, als ich im vorigen Sommer, also vor 2 Jahren, die Nachwuchs-Europameisterschaft gesehen habe, tauchte da ein Said El Mala auf im DFB-Trikot. Und ich habe mir so gesagt, der kommt in die Nationalelf. Das ist der Mann, den wir da brauchen. Und nun konnten Sie Said El Mala sogar halten. Wie haben Sie das geschafft?
0: Also das ist eine Gesamtleistung, in erster Linie natürlich unser Geschäftsführer Sport, aber auch möchte ganz explizit unseren Trainer René Wagner nennen, weil die Zeit einen ganz klaren Plan halt aufgezeigt haben, wie er sich noch besser entwickeln kann. Wir freuen uns, dass er jetzt zum zweiten Mal zur Nationalmannschaft nominiert worden ist. Das hoffen wir natürlich, dass er dann auch Nationalspieler dann wird. Und am Ende muss man ganz klar sagen, Zeit auch ein Umfeld gefunden. Sie haben die Fans vorhin angesprochen, sie haben die Rahmenbedingungen angesprochen. Und er fühlt sich extrem wohl. Und das war der Familie halt auch wichtig. Und deswegen freuen wir uns sehr, dass er mindestens die Saison dann noch bei uns bleibt, weil wir ja sogar den Vertrag verlängern konnten. Und das ist, glaube ich, auch schon mal auch ein deutliches Zeichen, dass sich Spieler, auch wenn sie Nationalspieler sind, sehr wohl beim 1. FC Köln fühlen und sich da auch ihnen Wege aufgezeigt wird, wie sie trotz ihrer unglaublich hohen Qualität sich auch noch weiterentwickeln können.
1: Herr Professor Sobeck, das soll nicht respektlos klingen, aber müsste ein Spieler von der Klasse Said El Malas nicht zu einem Top-Verein wie Bayern München inzwischen gewechselt sein? Warum ist er in Köln immer noch gut aufgehoben, mal abgesehen davon, dass er sich wohlfühlt?
0: Also soll nicht auch umgekehrt nicht respektlos erst beim Topverein, weil der 1. FC Köln ist jetzt sicherlich sportlich. Sind wir vielleicht noch nicht in der Tabelle, wo man es ganz oben ablesen kann. Aber was die Betreuung von den Spielern betrifft, was das Umfeld betrifft, was die Entwicklungsmöglichkeiten betrifft. Und ich glaube, Said hat letztes Jahr noch in der 3. Liga gespielt, bevor er dann zu uns gekommen ist bei Viktoria Köln. Und ich glaube, dieses Jahr

0: hat ihm ja auch gezeigt, welche guten Schritte er bei uns gemacht hat. Und er hat selber auch erkannt, wie wir auch, dass da noch mehr geht. Und da hat er für sich halt auch entschieden, dass wir da die richtige Station sind, um ihn noch in bestimmten Bereichen noch zu entwickeln. Und deswegen sind wir sehr, sehr glücklich und glaube ich, dass Said seinen Weg weitergehen wird. Davon sind wir auch sehr überzeugt. Aber es gab auch andere Spieler, die einfach gesagt haben, wenn man so einen Jonas Hector nimmt, der Nationalspieler war, sehr erfolgreich und mit uns beim FC in der zweiten Liga ist, dann ist natürlich ist das Sportliche die eine Seite. Auf der anderen Seite ist natürlich auch das Erlebnis 1. FC Köln etwas, was man vielleicht auch in anderen Vereinen nicht so hat.
1: Professor Dr. Ulf Sobeck, Vizepräsident des 1. FC Köln, vor dem Spiel morgen im Volksparkstadion beim Hamburger SV. Herr Sobeck, vielen Dank für das Gespräch.
0: Vielen Dank und an die Hörer und einen schönen Abend.
1: Den hat auf jeden Fall der FC Bayern München, Edgar Endres.
2: Ja, aber nicht Union Berlin. Es wird die höchste Bundesliga-Pleite in der Vereinsgeschichte, wenn nicht noch was passiert. 0-7. Der dreifache Olise und der zweifache Kane haben quasi die Unioner alleine ausgeknipst. Und die Bayern laufen schon wieder an mit Saibari, der getroffen hat, auf Musiala zum 1-0. Wieder auf Serge Gnabry und er wäre fast rangekommen. Eingewechselt, Comeback heute Abend. Frédéric Renault ist da. Was für eine furchtbare Nacht heute für die Mannschaft von Lustrinelli, der neue Trainer aus der Schweiz. Er erlebt hier ganz, ganz bittere Stunden. Ich habe schon mehrfach angesprochen, es wird die sechste Pleite in Folge in München bei einem Torverhältnis aktuell von 0-22. Kann man sich gar nicht vorstellen, aber es ist tatsächlich wahr. Also kurz vor dem Ende, 6,5 Minuten sind noch zu spielen, 7-0 für die Bayern.
1: Die Schlussphase in Kürze hier bei Sportschau live. Und jetzt schauen wir auf die Volleyball-Europameisterschaft. Die deutsche Männerauswahl hat da morgen im Achtelfinale eine schwere Aufgabe zu lösen. Deutschland muss in Sofia gegen Co-Gastgeber Bulgarien antreten, den zweiten der vergangenen Weltmeisterschaft, bei der Deutschland das erste Spiel 0-3 verloren hat. Eben gegen Bulgarien. Dabei hatten die Deutschen im ersten Satz 11 Satzbälle und die haben sie alle vergeben. Und Anton Brehme aus der Mannschaft hat nun gesagt, da sei noch eine Rechnung offen. Und Moritz Reichert, sein Kollege und Angreifer, der beantwortet die Frage, wie diese Rechnung beglichen werden soll.
3: Ja, ich denke, so kann man es auf jeden Fall sagen. Das war für uns dann damals der Start in das WM-Turnier. Hat dann bei uns dazu geführt, dass das Turnier dann nicht so gut weiterging. Bei Bulgarien hat es vielleicht ein bisschen für einen Höhenflug gesorgt, der sie dann bis ins Finale gebracht hat. Und morgen würden wir das dann natürlich gerne umdrehen und jetzt diese K.O.-Runde in der EM für uns gut gestalten. Wir wissen, dass es sehr schwer wird in Bulgarien, in Sofia. Die Halle wird sicher voll sein. Das heißt, die gegnerische Mannschaft hat die Fans im Rücken, aber wir werden versuchen, ja, als Team zusammenzustehen, auf der guten Gruppenphase aufzubauen, die wir bisher gespielt haben. Und ja, dann in einem Spiel alles oder nichts, werden wir alles reinwerfen und versuchen zu gewinnen.
1: In den Gruppenspielen gab es 4 Siege, nur die Niederlage gegen Olympiasieger Frankreich. Wie sehr schmerzt der Ausfall von Zuspieler Johannes Tille, der sich den Fuß gebrochen hat?
3: Ja, ich meine, das ist natürlich immer blöd, wenn während dem Turnier ein Spieler sich verletzt, dann nicht mehr dabei ist. Wir wissen, dass er natürlich auch ein wichtiger Spieler für unsere Mannschaft ist. Aber nichtsdestotrotz bringt es natürlich uns jetzt auch nicht viel, sondern wir wissen, dass wir trotzdem genug Qualität in unserer Mannschaft haben und wollen eben dann jetzt erst recht mit einem guten Gemeinschaftsgefühl dann ins nächste Spiel gehen.
1: Fuß gebrochen, hört sich fürchterlich an. Wer schon mal Volleyball gespielt hat in der Halle, der weiß, wie das geht. Da muss der Gegner nur mal aus Versehen den Fuß unter der Netzkante durchgeschoben haben. Der andere springt hoch, landet oben drauf. Wie ist es bei Johannes Tille passiert?
3: Ja, ich weiß jetzt gar nicht genau, wie es jetzt in der Situation zustande kam. Ich meine, das kann ja auch manchmal eine doofe Bewegung reichen. Den Ablauf, den Sie gerade besprochen haben, das hatte ich selbst im März. Das hat dann aber, war dann zum Glück in Anführungszeichen nur ein Bänderriss und nichts gebrochen. Das kommt natürlich häufiger auch mal vor. Aber egal wie, ist es natürlich immer, ich meine, eine Verletzung im Sport immer extrem bitter und gerade dann so während einem Turnier. Deshalb hoffe ich mal, dass es dann für ihn jetzt relativ schnell auch wieder geht, dass er wieder spielen kann.
1: Wie steht's um den Rest der Truppe? Alle fit?
3: Ja, ansonsten alle fit. Wir hatten während der Gruppenphase mal so ein bisschen mit einer kleinen Erkältungswelle zu kämpfen bei manchen Spielern, aber das haben wir jetzt, glaube ich, auch wieder ganz gut überstanden. Das heißt, ja, jetzt hatten wir auch mal ein paar Tage Zeit, 2-3 Tage mal ohne ein Spiel. Wir hatten vorher in der Gruppe 5 Spiele in 6 Tagen, das ist natürlich schon kräftezehrend. hatten jetzt die Reise dann nach Bulgarien von Rumänien aus, was zum Glück nicht so weit war, und hatten jetzt dann dementsprechend mal 2-3 Tage, uns ein bisschen zu erholen, auch wieder ein bisschen im Training an ein paar Kleinigkeiten zu arbeiten, sodass jetzt dann morgen hoffentlich alle topfit sind.
1: Wie waren die Spiele und die Bedingungen in Rumänien, in Cluj?
3: Die Bedingungen waren super. Also ich glaube, für viele von uns war es vielleicht sogar das erste Mal, überhaupt in Rumänien zu sein oder auch dort Volleyball zu spielen. Und wir waren wirklich alle extrem positiv überrascht. Wir hatten ein super Hotel, die Stadt war sehr schön, eine super Halle. Vor allem im Spiel gegen Rumänien war natürlich auch dann eine Top-Stimmung in der Halle. Also ich würde sagen, das war im Großen und Ganzen wirklich eine schöne Erfahrung.
1: Zum Schluss noch etwas ganz anderes, Herr Reichert. Sie sind geborener Saarländer. Inwieweit beschäftigt Sie eine Fußballmannschaft namens SV Elversberg?
3: Ja, sehr, habe ich sogar familiäre Hintergründe. Also meine Großeltern, die kommen aus Elversberg tatsächlich. Und mein Opa, der war, ist schon, ja, schon ewig in dem Verein tätig. Oder war auch früher schon als Trainer, Spieler dort aktiv, ganz lange. Dementsprechend, ja, freue ich mich natürlich sehr, die jetzt in der ersten Bundesliga zu sehen. Konnte sogar dann in Rumänien im Fernsehen letzte Woche das Spiel gegen Bayern teilweise verfolgen. Also ja, bin ich sehr interessiert dabei.
1: Moritz Reichert, Außenangreifer der deutschen Volleyballnationalmannschaft vor dem Achtelfinale bei der Europameisterschaft morgen in Sofia gegen Bulgarien. Viel Glück Ihnen und der Mannschaft und danke für das Gespräch.
3: Vielen Dank. Tschüss.
1: Schwer genug wird's werden. 12.000 Zuschauer sollten dabei sein in Sofia. Und nun eine gute Nachricht für alle Unioner. Die Eisernen aus Berlin-Köpenick haben kein weiteres Tor kassiert, liegen also immer noch 0-7 kurz vor der Schlussphase in der Partie beim FC Bayern München zurück. Alba Berlin hat dafür gewonnen in der Basketball-Bundesliga zum Saisonauftakt, besiegte der Meister die Niners aus Chemnitz mit 89-82. Und im Eishockey kommt der Meister auch aus Berlin. Wie gesagt, die Eisbären waren gestern erfolgreich gegen Straubing. Heute sind so gut wie alle Spiele beendet. Jetzt kommt auch das Ergebnis vom letzten, das noch gelaufen ist. Der EHC München hat Mannheim letztendlich niederringen können. Nach Penaltyschießen 4-3 steht hier. Den Top-Tagessieg haben die Löwen Frankfurt eingefahren. 5-0 in Schwenningen. Und Wolfsburg hat 8-4 bei den Kölner Haien gewonnen. Nun die letzten Worte aus München von Edgar Endres.
2: Knapp 30 Sekunden noch zu spielen, dann gibt es sicherlich noch eine Nachspielzeit. 7-0 für die Bayern. Das klingt nach einem Albtraum für Union Berlin. Ist auch einer, vor allem die zweite Halbzeit bis zur 76. Minute. Überragend, Michael Olise, insgesamt 3 Tore. Zweimal trifft Kane, einmal Saibari und das 1-0 in der 18. bereits durch Jamal Musiala. Union hatte die Großchance zum 1-3. Kurz nach der Pause, Yannick Haberer scheitert an Manuel Neuer und auch kurz darauf der Kopfball von Tom Rode von Neuer entschärft. Ansonsten gab es gar nichts nach vorne. Es wird wohl die höchste Bundesliga-Pleite für Union Berlin werden und für die Bayern natürlich ein vorgezogenes Wiesengeschenk. Morgen um 12 Uhr wird hier ortzapft und dann wird wieder gefeiert über Wochen hier in München. Die Bayern werden nicht dabei sein. Kein einziges Wiesenspiel aufgrund dieser Länderspielpause. Aber heute Abend haben sie hier kräftig den Eisernen eingeschenkt mit diesem Superspiel. Von Anfang an nur die ersten 15 Minuten ein bisschen rostig. Jetzt die Bayern noch einmal im Mittelfeld. Tom Bischoff mit 2 Torvorlagen super gemacht. Zweimal auf Olise, wieder im Zentrum gespielt auf Saibari, der auch zum ersten Mal in der Bundesliga getroffen hat. Zudem das Comeback von Serge Gnabry. Wieder Olise im Strafraum. Spielt auf Saibari, der schießt, Renault hält und dann Tor! Jamal Musiala, aber diesmal ist die Hand oben. Diesmal ist die Hand oben von Schiedsrichter Benjamin Brandt. Damit kein weiterer Schock für die Berliner und für den Trainer, der mir richtig leid tut, Marco Lustrinelli. Das wird der schlechteste Saisonstart der Berliner in der Vereinsgeschichte. Er wird der erste Trainer sein bei Union Berlin, der in den ersten 4 Spielen keinen Sieg schafft. Und das wird natürlich auch, wenn es in diese Länderspielpause geht, einiges zu diskutieren sein. Es gibt noch einmal die Überprüfung durch den VAR und er wird bestätigt, dieser nicht gegebene Treffer von Benjamin Brandt. Also die Fans sind natürlich heute Abend schon in Oktoberfeststimmung, logischerweise. Morgen kann es losgehen, morgen kann gefeiert werden. Die Bayern vorübergehend Tabellenführer können jetzt abwarten, wie vorne die anderen großen Vereine spielen. Der SC Freiburg, Borussia Dortmund, mal schauen, ob die morgen die Bayern wieder überflügeln können. Derek Köhn, neu in der Mannschaft bei den ganz in Rot spielenden Berlinern auf Höhe der Mittellinie. Tom Rode, der überragende Probleme hatte, natürlich mit Mike Lolise. Aber wer hat ihn nicht mit diesem extravaganten und tollen Fußballer, da jetzt bereits 2 Minuten vorbei sind, der hat 3 Minuten Nachspielzeit und nochmals ein Foulspiel von Minche Kim im Mittelfeld gegen Rani Khedira, der da zu Boden geht und sich das rechte Sprunggelenk hält, hat sich da wehgetan bei dieser Attacke des Südkoreaners. Die war ziemlich heftig und war unnötig in diesen letzten Sekunden des Spiels. An der Seitenauslinie gibt es noch einmal aufmunternde Worte von Vincent Kompany und der 50-jährige Schweizer Marco Lustrinelli, der ist komplett bedient, genauso natürlich wie der Sportchef bei den Unionern. Horst Held, und er wird sich fragen müssen, habe ich den richtigen Mann geholt? Spielen wir tatsächlich das richtige System, die richtige Taktik, Viererkette? Früher hat hier Berlin mit 5 Mann verteidigt. Das war diese berühmte Kette mit einem Urs Fischer. Da sah die Mannschaft gefestigt aus, da sah sie stabil aus, hat auch nicht viel mitnehmen können, aber ein ganz anderes Bild. Noch einmal, langer Schlag, wieder ins Nichts und Manuel Neuer geht da auf Nummer sicher, klatscht den Ball vor der Linie weg und dann sagt Benjamin Brandt, schön war's. Gelungener Abend der Bayern, schlimmer Abend für Union Berlin. Höchste Niederlage in der Bundesliga-Geschichte heute Abend beim 0:7 in München.
1: Edgar Endres aus der Allianz Arena. Damit die Bayern zumindest vorübergehend Tabellenführer der Fußball-Bundesliga, gefolgt von Freiburg und Dortmund. Ja, und Union Berlin in der Abstiegszone zusammen mit Mönchengladbach und dem Hamburger SV. Und die Eisernen, die viele, viele Jahre auf ihre Abwehr bauen konnten, die haben jetzt schon die schlechteste Tordifferenz aller Mannschaften in der Bundesliga. Und der Spitzenreiter, der SC Freiburg, der spielt morgen im Waldstadion bei Eintracht Frankfurt. Michael Spindler.
4: Der Blick auf die Bundesliga-Tabelle zaubert vielen Freiburger Fans derzeit ein breites Lächeln ins Gesicht. Platz 1, 3 Spiele, 3 Siege, 10:1 Tore. Das kann sich sehen lassen.
5: Einfach cool. Jürgen Schuster,
6: woo! Ist eigentlich wie so ein Fiebertraum.
7: Wir bleiben demütig. Aber wir wissen auch, was wir können.
4: Der SC Freiburg war schon immer ein Club, der durch kluges Management das Maximum aus seinen Möglichkeiten herausgeholt hat. Jetzt knüpft Freiburg nahtlos an die erfolgreiche Vorsaison an. Das blieb auch Bundestrainer Jürgen Klopp nicht verborgen, der das Potenzial in der Freiburger Mannschaft auch für das DFB-Team erkannt hat.
8: Ganz oft wird über Mentalität gesprochen. Also ich habe es gerade erst gelesen, dass, glaube ich, derselbe gesagt hat, kann man nicht kaufen, aber entwickeln und haben kann man. Und die Freiburger haben das.
4: Mit Max Rosenfelder, Philipp Treu, Yannick Engelhardt und Derry Scherhand hat Klopp gleich 4 SC-Profis in den XXL-Kader für die anstehenden Länderspiele berufen. Der Freiburger Trainer Julian Schuster freut sich über die Erfüllung dieses Kindheitstraums für seine 4 Spieler, sieht es aber auch als Bestätigung für die Rahmenbedingungen beim SC Freiburg.
9: Im gleichen Zuge ist mir es natürlich auch total wichtig, dass diese Entwicklungen eben auch nur passieren, wenn es um mich herum in vielen Dingen dann eben auch stimmt, und deshalb ist es auch eine Bestätigung der mannschaftlichen Entwicklung, die eben auch dafür sorgt, dass eben gerade diese persönlichen Entwicklungen dann eben auch stattfinden können.
4: Kontinuität und Geduld sind die Zauberwörter in Freiburg. Wenig Abgänge, langsames Aufbauen junger Spieler, Trainer, die Zeit bekommen, eine Mannschaft zu entwickeln. Das zahlt sich aus, weil Automatismen im Zusammenspiel entstehen.
9: Ich glaube, das ist die Kunst dann eben auch im Fußball, dass die Dinge, die dann zuerst dann im Kopf landen, wenn sie da verarbeitet und sortiert, dann entsprechend auch sind, dann kann es in Automatismen dann auch übergehen.
4: Und zu guter Letzt gibt es noch einen Grund für den erfolgreichen Freiburger Weg: die seriöse Selbsteinschätzung. Ambitioniert, aber realistisch, sowohl bei den Fans als auch beim Trainer.
9: Heute hat ein Fan zu mir gesagt, mit 9 Punkten steigt man ab. Fand ich ganz smart, diesen Gedanke.
1: Tja, solche Gedanken haben sie da in Freiburg. Michael Spindler berichtete, und die Fußball-Bundesliga morgen dann wieder von 15.30 Uhr an bei sportschau.de zu hören und natürlich auch in vielen Radios der ARD. München, die Region Köln-Rhein-Ruhr oder Berlin. In einer Woche entscheidet der Deutsche Olympische Sportbund, mit welcher Stadt oder eben Region er sich um die Sommerspiele 2036, 2040 oder 2044 bewerben wird und welche Chancen im Kampf um die Olympischen Spiele die Bundeshauptstadt hat. Damit beschäftigte sich meine Kollegin Tabea Kunze.
10: In einer Frage sind sich der bayerische Innenminister Joachim Herrmann, Berlins regierender Bürgermeister Kai Wegner und NRW-Ministerpräsident Hendrik Wüst einig.
11: Wir wollen ja alles dafür tun, dass Olympische Spiele mal wieder nach Deutschland geholt werden.
12: Mir geht es wirklich darum, dass wir Olympische, Paralympische Spiele endlich wieder nach Deutschland holen.
13: Wir wollen alle, dass wir Olympische Spiele nach Deutschland holen.
10: Doch bei der Frage, ob Köln, München oder Berlin das beste Olympiakonzept anbietet, hört die Einigkeit auf.
13: Ich glaube, unseres ist objektiv am besten, keine Frage.
11: Dass wir auch der Meinung sind, dass unseres das Beste ist. Das wird keine Überraschung.
12: Das Berliner Konzept setzt auf Nachhaltigkeit, auf bestehende Anlagen. Wir brauchen nichts Neues. Wir haben schon alles. Wir müssen es nur sanieren und modernisieren.
10: In Köln müsste ein temporäres Leichtathletikstadion dagegen erst noch gebaut werden. Offensiv wirbt NRW mit einem möglichen Allzeit-Zuschauerrekord für Olympische Spiele. München hat gerade erst den Zuschlag für die Leichtathletik-Weltmeisterschaften 2031 und das Finale der Fußball-Champions League 2028 erhalten. Beide Bewerber können außerdem mit positiven Bürgerreferenten punkten. In Berlin ist die Lage unsicher. Eine Befragung vor der DOSB-Entscheidung gab es nicht. Dafür arbeitet die Initiative Nolympia an einem Volksbegehren gegen die Spiele, erklärt Sprecher Johannes Ferch.
14: Während der laufenden Wahlen und auch des Entscheidungsverfahrens jetzt des DOSB läuft bei uns immerhin eine Volksinitiative, also ein Volksbegehren. Ja? Das heißt, da ist eine riesen Unwägbarkeit mit dem Spiel, wenn jetzt nach Berlin vergeben wird und wir gehen in die zweite, dritte Phase und es wird sozusagen per Volksbegehren dann abgelehnt. Ja? Dann steht der Senat aber ganz übel da und der DOSB gleich noch mit dazu.
10: Diese Drohkulisse dürfte im innerdeutschen Rennen ein deutlicher Nachteil für Berlin sein. Auch der Ausgang der Abgeordnetenhauswahl am Sonntag könnte Berlins Chancen weiter verkleinern. Denn Grüne und Linke haben sich gegen die Spiele positioniert. Der Berliner Olympiabeauftragte Kavin Niromant berichtet aus den Gesprächen mit Vertretern der Olympischen Sportverbände, die in Baden-Baden über den deutschen Bewerber abstimmen werden.
15: Natürlich ist die politische Landschaft noch eine große Frage. Aber Signale sind gut. Das Konzept wird äußerst gut angesehen, weil das ist ein Konzept, wo wir auf existierende Sportanlagen setzen und nicht die Investitionen im Rahmen bleiben. Die Fertigstellung sicherer ist damit. Und somit fahren wir mit einem guten Gefühl nach Baden-Baden.
10: Die vorhandenen Sportstätten, die Erfahrung mit Sportgroßereignissen und die internationale Bekanntheit sollen die DOSB-Mitglieder von Berlin überzeugen.
1: Tabea Kunze berichtete. Und das war's. Der FC Bayern München hat zum Auftakt des vierten Spieltages in der Fußball-Bundesliga Union Berlin 7:0 abgefertigt. Die Bayern können also entspannt aufs Oktoberfest, das morgen beginnt, und es dort krachen lassen. Hier geht's weiter mit den Kollegen in Hamburg und der ARD-Infonacht. Thomas Kroh dankt Ihnen für Ihr Interesse und wünscht Ihnen noch ein schönes Wochenende.
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17: Um 22.30 Uhr mit Martin Wilhelmi. Die Bundesregierung hat sich auf einen Tankrabatt geeinigt. Von Anfang Oktober bis Ende Dezember sollen die Steuern pro Liter Benzin oder Diesel um 17 Cent gesenkt werden. Für kommendes Jahr plant der Bund dann einen Spritpreisdeckel. Wie das funktionieren soll, erklärt Ruth Kirchner in Berlin.
18: In dem gemeinsamen Beschluss von Bund und Ländern heißt es, man wolle Gespräche mit der Mineralölwirtschaft führen und bis spätestens 1. Januar 2027 einen Spritpreisdeckel einführen. Dauerhaft soll der aber nicht sein. Vorbild sind Belgien und Luxemburg. Dort legt das jeweilige Wirtschaftsministerium auf Basis der Preisentwicklung auf den internationalen Märkten verbindliche Höchstpreise für Benzin, Diesel und Heizöl fest.
17: Bundesverteidigungsminister Pistorius hat in den USA das erste F-35-Kampfflugzeug für die Bundeswehr in Empfang genommen. Die Übernahme des in den USA produzierten F-35 sei ein Beleg für deutsche Verteidigungsbereitschaft und transatlantische Partnerschaft, sagte Pistorius im texanischen Fort Worth. Aus Washington Samuel Jakisch.
19: Der F-35 gilt als das modernste Kampfflugzeug der Welt. Das Flugzeug soll die veraltete Flotte von Tornado-Jets bei der deutschen Luftwaffe ablösen und zum Abschreckungskonzept der NATO in Europa beitragen. Die ersten 8 F-35 für die Bundeswehr verbleiben zunächst in den USA. Deutsche Piloten und Techniker sollen im US-Bundesstaat Arkansas an den neuen Maschinen ausgebildet werden. Im kommenden Jahr sollen dann die ersten F-35 in Büchel in der Eifel stationiert werden.
17: Italien hat an der Meerenge Bab al-Mandab am Golf von Aden erstmalig ein Handelsschiff militärisch gesichert. Das Schiff einer italienischen Reederei wurde auf seiner Fahrt in Richtung Rotes Meer von einer Militärfregatte begleitet, die dort im Rahmen einer europäischen Mission im Einsatz ist. Nach Angaben der Marine gab es keine Zwischenfälle. In Russland hat die Wahl eines neuen Parlaments begonnen. Im äußersten Osten des Landes öffneten die ersten Wahllokale. Bei der dreitägigen Abstimmung gilt ein Sieg der Partei Geeintes Russland von Präsident Putin als sicher. Die einzige Partei, die offen gegen den Ukraine-Krieg ist, wurde von der Wahl ausgeschlossen. Dennoch wird die Abstimmung als wichtiger Stimmungstest für Putin gesehen. Die EU kritisiert eine systematische Unterdrückung der demokratischen Opposition. Und das Wetter in Deutschland. Nachts häufig bewölkt, nur im Norden und im Nordwesten einige Schauer, die Tiefstemperaturen bis 5 Grad. Morgen im Norden viele Wolken und örtlich Regen, im Süden freundlicher, bei Höchsttemperaturen von 18 bis 26 Grad, an der See stürmisch. Am Sonntag dann bewölkt und windig, von Norden her Regen, bei 17 bis 27 Grad. Und ein Blick auf Montag, im Norden und Osten wechselhaft, nach Südwesten hin heiter bis wolkig bei 16 bis 23 Grad. Das waren die Nachrichten.
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20: Die A1 Hamburg Richtung Lübeck ist zwischen Kreuz Bargteheide und Bad Oldesloe bis morgen um 8 Uhr gesperrt. Die A1 Hamburg Richtung Bremen ist zwischen Hamburg-Stillhorn und Harburg wegen Brückenarbeiten bis Montag um 5 gesperrt. Die Umleitung führt über die U76. A2 Dortmund Richtung Hannover, zwischen Porta Westfalica und Rehren gibt es 3 Kilometer stockenden Verkehr. A2 Dortmund Richtung Hannover, zwischen Bad Nenndorf und Wunstorf-Lute gibt es 4 Kilometer stockenden Verkehr. Die A8 Karlsruhe Richtung Stuttgart ist zwischen Pforzheim Süd und Heimsheim wegen Fahrbahnerneuerung bis Montagmorgen gesperrt. Die A29 Oldenburg Richtung Ahlhorner Heide ist zwischen Badenburg und Großen Kneten wegen einer Nachbaustelle bis morgen um 5 gesperrt. Die Umleitung führt über die U30. Die A33 Osnabrück Richtung Bielefeld ist zwischen Haderberg und Borglo Kloster Ösede wegen einer Nachbaustelle bis Mitternacht gesperrt. Die Umleitung führt über die U84. Die A40 Venlo Richtung Duisburg ist zwischen Kempen und Kerken wegen Bergungsarbeiten bis etwa um 6 gesperrt. Die A40 Essen Richtung Dortmund ist zwischen Dreieck Bochum West und Bochum Zentrum wegen Bauarbeiten bis nächste Woche Freitag gesperrt. Die A44 Dortmund Richtung Kassel ist zwischen Marsberg und Diemelstadt bis Montag gesperrt. Die A45 Hagen Richtung Gießen ist zwischen Lüdenscheid Nord und Lüdenscheid wegen Brückenarbeiten bis 8 Uhr gesperrt. Die A46 Hemer Richtung Hagen ist zwischen Iserlohn Seiler See und Iserlohn Zentrum wegen Bauarbeiten bis Montag gesperrt. Die A70 Schweinfurt-Werneck Richtung Bamberg ist zwischen Bamberghafen und Bamberg wegen einer Nachtbaustelle bis 7 in beiden Richtungen gesperrt. Die A215 Neumünster Richtung Kiel ist zwischen Kreuz Kiel West und Kiel Mitte wegen Bauarbeiten bis Montag um 5 gesperrt. Und die A565 Meckenheim Richtung Bonn ist zwischen Bonn-Poppelsdorf und Bonn-Endenich bis 5 Uhr wegen Bauarbeiten gesperrt. Fahren Sie vorsichtig und kommen Sie gut an.
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20: Aus Hamburg von NDR Info mit Alex Grantl. Guten Abend. Russlands Präsident Putin hat heute gewählt, an einem Computer im Kreml, denn Russland hat die Parlamentswahl angefangen. 3 Tage lang können die Menschen jetzt die Duma wählen, das ist das Unterhaus des Parlaments. Es ist die erste Wahl, seitdem Russland die ganze Ukraine angegriffen hat. Die Opposition, die ist nicht zu dieser Wahl zugelassen und auch im aktuellen Parlament gibt es praktisch keine kritischen Stimmen. Aus Moskau Stefan Lack.
0: In der letzten Sitzung vor der Duma-Wahl war es deren Präsident Wjatscheslaw Wolodin offenbar ein Anliegen, noch einmal die Geschlossenheit des Parlaments hervorzuheben. Regierung und Opposition hätten während der vergangenen Legislaturperiode hervorragend zusammengearbeitet, betonte er.
21: Für die Bewältigung der aktuellen Herausforderungen ist der Zusammenhalt der Gesellschaft und der politischen Kräfte wichtiger denn je. Wir haben alles dafür getan, uns hinter der Entwicklungsagenda unseres Landes, hinter der Agenda unseres Präsidenten zu versammeln. 68,5% aller Gesetze wurden mit Unterstützung sämtlicher Fraktionen verabschiedet.
0: Diese Einigkeit müsse trotz unterschiedlicher Auffassungen auch künftig bewahrt werden, so Wolodin. Anders ausgedrückt, harte politische Auseinandersetzungen oder gar eine schlagkräftige Opposition sucht man in der Duma vergebens. Ein ähnliches Bild zeigte sich im Wahlkampf. Im staatlich kontrollierten Fernsehen entfielen rund 3/4 der politischen Sendezeit auf die Regierungspartei Geeintes Russland. Mehrere Kandidaten blieben Fernsehdebatten einfach fern. Die einzige Partei, die sich offen gegen Russlands Krieg in der Ukraine positioniert, Jabloko, wurde wegen angeblicher Verstöße gegen die Parteienfinanzierung nicht zugelassen. Lediglich einige Einzelkandidaten von Jabloko dürfen antreten. Denis Volkov vom Meinungsforschungsinstitut Levada erwartet im Interview mit dem ARD-Studio Moskau keine Überraschungen.
21: Wesentliche Veränderungen wird es nicht geben. Die Stimmung im Land ähnelt stark derjenigen vor 5 Jahren, sowohl was die Umfragewerte und die Zustimmung zur Regierung betrifft, als auch die Einschätzung der wirtschaftlichen Lage.
0: Die schwächelnde Wirtschaft, die hohe Inflation und zeitweise Treibstoffengpässe infolge ukrainischer Drohnenangriffe beschäftigen viele Wählerinnen und Wähler durchaus. Von einer Abstimmung über Kreml-Chef Putin möchte Volkov dennoch nicht sprechen. Im Großen und Ganzen stehe die Bevölkerung weiterhin hinter dessen außenpolitischem Kurs.
21: Viele Menschen unterstützen Putins außenpolitisches Vorgehen in der Ukraine und den von ihm verfolgten unabhängigen außenpolitischen Kurs. Die wirtschaftliche Entwicklung hingegen wird deutlich kritischer gesehen. Probleme in Wirtschaft und Alltag werden eher der Regierung und den Ministerien zugeschrieben. Deshalb liegen deren Zustimmungswerte deutlich unter denen Putins.
0: Bemerkenswert ist dabei, dass Putin bis heute nicht einmal Mitglied der Regierungspartei Geeintes Russland ist. Er, so heißt es immer, stehe ihr nahe. Dennoch ist dem Kreml-Chef die Abstimmung wichtig. Kurz vor der Wahl rief er die Bevölkerung dazu auf, an der Wahl teilzunehmen. Die sei in diesen Zeiten, in denen Soldaten auf dem Schlachtfeld schwierige Kampfarbeit leisteten, Bürgerpflicht. Der Kreml ist darauf bedacht, bei dieser Wahl nichts dem Zufall zu überlassen und auch die zukünftige Zusammensetzung der Duma eng zu kontrollieren. Der Ausschuss der einzigen aussichtsreichen Oppositionspartei Jabloko, dazu Festnahmen und Inhaftierungen von Kandidaten im Vorfeld, der politische Wettbewerb bleibt stark eingeschränkt. Die russisch-amerikanische Politikwissenschaftlerin Nina Chruschowa hält die Abstimmung sogar für eine große Inszenierung. Ob Geeintes Russland am Ende 50, 60 oder gar 70% der Stimmen erhalte, hänge allein davon ab, welches Ergebnis der Kreml noch für glaubwürdig halte, sagt Chruschowa.
21: Letztlich hängt alles davon ab, was der Kreml in einem bestimmten Moment für plausibel hält. Klar ist jedoch, das Ergebnis wird deutlich über 50% liegen. Die Partei wird die stärkste Kraft in der Duma stellen, daran besteht kein Zweifel.
20: In Russland haben die Parlamentswahlen begonnen. Das war der Beitrag aus Moskau von Stefan Lack.
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20: Viele Menschen im Ruhestand sind unsicher, wie lange ihre Ersparnisse ausreichen werden. Einige Fachleute sagen, manche sind dabei zu vorsichtig beim Ausgeben und schränken sich mehr ein, als eigentlich nötig wäre. Wie viel Vermögen sich im Ruhestand wirklich nutzen lässt, hat Angela Göpfert recherchiert.
22: Wer fürs Alter Geld am Kapitalmarkt angelegt hat, steht im Ruhestand vor einer schwierigen Frage. Wie viel davon kann ich ausgeben, ohne dass das Geld später knapp wird? Eine bekannte Faustregel sagt, 4% des Vermögens im ersten Jahr, danach steigt der Betrag mit der Inflation. Jahrzehntelang galt das als ziemlich solider Richtwert. Markus Weiß vom Ruhestandsplaner Retire Capital.
2: Und diese 4%, die besagen eben, dass wenn man über 30 Jahre entnimmt, und zwar konstant 4%, und diesen Betrag auch noch um die Inflation jährlich anpasst, dann hat man eine hohe Chance in einem gemischten Portfolio aus Aktien und Anleihen, dass dieser Plan aufgeht, dass es also nicht zu einer Pleite führt.
22: Ganz überholt ist diese Regel nicht. Auch das US-Finanzanalysehaus Morningstar kommt aktuell auf knapp 4%. Mehr Spielraum hat aber, wer seine Ausgaben flexibel an die Lage an den Börsen anpasst. Nach guten Jahren also mehr entnehmen, nach schlechten weniger.
2: Da gehen Sie ja automatisch dann mit dem Kapitalmarktverlust auch nach unten in der Entnahmerate und schonen sozusagen Ihr Kapital, dass es auf jeden Fall bis zum gewünschten Enddatum reicht.
22: Hinzu kommt, mit zunehmendem Alter sinken die Ausgaben bei vielen ohnehin. Das zeigt eine aktuelle Studie des US-Ökonomen David Blanchett. Selbst bei finanziell gut aufgestellten Haushalten. Wer trotzdem bis ins hohe Alter mit gleich hohen Ausgaben rechnet, hat am Lebensende womöglich mehr Geld übrig als nötig. Noch einmal Markus Weiß.
2: Da ist in unserer Studie, wir haben mit 300.000 Euro Startkapital gerechnet, nach 35 Jahren im Durchschnitt noch 1,1 Millionen übrig. Also Kapital, was man eigentlich hätte verleben können.
22: Natürlich ist das ein Luxusproblem, das längst nicht alle Rentner haben. In Deutschland bleibt Altersarmut für viele ein reales Risiko. Die Frage, wie viel Vermögen man im Ruhestand tatsächlich verbrauchen sollte, stellt sich vor allem für diejenigen, die über größere Rücklagen verfügen.
20: Vor etwa 2 Wochen konnten die Menschen in Sachsen-Anhalt einen neuen Landtag wählen und rund 44% haben sich dabei für die AfD entschieden. Das beschäftigt viele Menschen in Deutschland, aber auch im Ausland, denn die AfD in Sachsen-Anhalt wird vom Landesverfassungsschutz als gesichert rechtsextrem eingestuft. Auch die christlichen Kirchen haben sich deshalb besorgt über das Wahlergebnis geäußert. Aber was denken eigentlich Muslime und Juden darüber? Das wollte unser Reporter Marc Weirich wissen und war in Sachsen-Anhalt unterwegs.
3: Der Marktplatz von Halle an der Saale. Straßenbahnen steuern in alle Himmelsrichtungen. In welche Richtung das Bundesland derzeit politisch steuert nach dem klaren Sieg der AfD, das ist bislang noch unklar. Diese Unsicherheit spürt auch Igor Matwetz. Der 35-Jährige ist Teil der jüdischen Gemeinde in Halle.
5: Zu wissen, dass eventuell sich Regierungsmehrheiten ergeben können, die das jüdische Leben nicht als freies, in meinen Augen, schützen wollen, sondern eher instrumentalisieren wollen und auf jeden Fall ein ganz eigenes Geschichtsbild haben, das sich mit meinem nicht auf Wellenlänge ist, macht schon ein bisschen Zukunftsangst.
3: Halle sieht er als gutes Beispiel. Hier haben bei der Wahl die Linken 2 Direktmandate geholt. Grüne und SPD waren stark.
5: In Sachsen-Anhalt ist Halle immer noch eine Minderheit. Und es geht auch darum, dass Menschen geschützt leben können, auch wenn sie außerhalb einer schönen, vielfältigen, großen Stadt wie Halle leben.
3: Tür ist offen. Schutz spielt für die jüdische Gemeinde in Halle eine große Rolle. Mehrere dicke Stahltüren müssen durchquert werden, um in das Gotteshaus zu kommen. Die Sicherungsvorkehrungen sind seit dem 9. Oktober 2019 enorm. An diesem Tag versuchte ein rechtsextremer Attentäter am höchsten jüdischen Feiertag Yom Kippur gewaltsam in die hallische Synagoge einzudringen. Nachdem seine Versuche scheiterten, ermordete er 2 Menschen und verletzte mehrere schwer. Mit gemischten Gefühlen verfolgt demnach der Gemeindevorsitzende Max Priworotzki den hohen Zuspruch für die AfD.
23: Ich weiß, dass es gibt auch sehr unterschiedliche Einstellungen zum jüdischen Leben. Es gibt Politiker, die meinen, dass in den Schulen Holocaust nicht so große Rolle spielen sollte. Also wir sprechen über andere Themen. Selbstverständlich jeder für sich, wahrscheinlich in der Familie oder mit Freunden, spricht darüber, aber in der Gemeinde wird darüber nicht gesprochen.
3: Auf der anderen Seite der Saale, in Halle Neustadt, befindet sich das Islamische Kulturzentrum. Das will sich aus Platzgründen vergrößern. Einer, der die Gemeinde gut kennt, ist Mamad Mohammad. Er war langjähriger Geschäftsführer des Landesnetzwerks der Migrantenorganisationen in Sachsen-Anhalt und wird in der neuen Legislatur für die Grünen im Landtag sitzen.
24: Einerseits freue ich mich darüber, dass ich jetzt Mitglied des Landtages bin, aber gleichzeitig durch die Wahlsieg der AfD mit 43% weiß ich, dass wir einfach schmerzhafte 5 Jahre vor uns haben.
3: Die Stimmung der Muslime in Halle beschreibt der 46-Jährige so.
24: Das ist eine sehr kämpferische Stimmung in der Community. Trotz dieser Situation, die wir uns gerade vorhaben, vergangenes Wochenende war ja die Stimmung so, dass die Leute sagen, wir bleiben hier, wir lassen uns nicht aus Sachsen-Anhalt vertreiben.
3: Demokratisch und rechtsstaatlich soll Sachsen-Anhalt bleiben und offen für den Dialog der Religionen.
24: Ob wir diese Gesprächsfahrten weiterhin halten können, das kann ich nicht einschätzen, aber wir werden dafür alles tun, dass das die Vorstände, die ehrenamtlichen Verantwortlichen engere Kontakt zueinander haben, auch wenn politische Spaltung gibt, dass menschlich nicht keine Spaltung stattfindet.
3: Die nächsten Wochen werden zeigen, wohin Sachsen-Anhalt politisch steuert. Sowohl Juden als auch Muslime in Halle wünschen sich nur eins, dass sie über die Zukunft mitbestimmen können.
20: Und die Zeit, es ist 22.45 Uhr.
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20: Anfang Februar war der Zugbegleiter Serkan Çala bei einer Fahrscheinkontrolle in Rheinland-Pfalz angegriffen worden. Ein Fahrgast hat ihn so schwer verletzt, dass Çala zwei Tage später gestorben ist. Am Mannheimer Hauptbahnhof wurde heute eine Gedenktafel für ihn offiziell enthüllt. Aus Mannheim, Rosa Omenjaka.
4: Es war eine extrem emotionale Gedenkfeier. Mit dabei viele Familienangehörige des getöteten Serkan Çalar. Auch seine Eltern und seine zwei Kinder waren da, brachen immer wieder in Tränen aus. Sein Tod mahnt uns zur Rücksichtsnahme und einem respektvollen Miteinander, steht auf der kleinen grauen Gedenktafel an Gleis 1 in Mannheimer Hauptbahnhof. Vor der Enthüllung gab es eine ergreifende Schweigeminute am Gleis. Ergreifend auch die Worte von Serkans Bruder.
6: Für uns ist es, als wäre es noch gestern passiert und ich glaube, das wird auch so bleiben, weil sein Verlust ist eine Lücke, den wir leider nicht schließen können. Ist auf jeden Fall eine Zeit für uns, die sehr hart ist. Heute ist es halt für uns so, dass ein Gedenken jetzt für ihn da ist, dass seine Geschichte nicht vergessen wird, dass sein Name nicht vergessen wird und darüber freuen wir uns.
4: Serkan Çalar war 36 Jahre alt, alleinerziehender Vater und hatte jahrelang für die DB Regio Rhein-Neckar gearbeitet. Auch für viele Kolleginnen und Kollegen kommt an so einem Tag alles wieder hoch, sagt Gabriele, die jahrelang mit Serkan zusammengearbeitet hatte.
7: Der fehlt uns halt auch, sein Lachen. Wir sehen den immer laufen, obwohl er ja eigentlich gar nicht mehr da ist. Also das Ganze ist schon sehr, sehr schlimm für uns. Das, was passiert ist, darf nie mehr passieren, auf gar keinen Fall.
4: Das ist auch Bahnchefin Evelyn Paller bewusst. Deswegen will die Bahn für mehr Sicherheit sorgen. So können Mitarbeiterinnen und Mitarbeiter auf Wunsch inzwischen Bodycams anlegen. Die Gedenktafel für den getöteten Serkan sei nicht nur ein Zeichen, sie sei auch eine Mahnung.
8: Eine Mahnung, dass Gewalt keinen Platz haben darf. Nicht in unseren Zügen, nicht an unseren Bahnhöfen und nirgends in unserer Gesellschaft. Dass Serkan während seiner Arbeit angegriffen wurde, das verpflichtet uns, alles zu tun, um Sicherheit zu gewährleisten. Denn unsere Mitarbeiter und Mitarbeiterinnen müssen darauf vertrauen können, in Ruhe ihren Dienst zu tun und auch sicher wieder nach Hause zu kommen.
4: Bundesverkehrsminister Steffen Bilger sagte bei der Gedenkfeier, er wisse, dass Gewalt gegen Mitarbeiter der Deutschen Bahn kein Einzelfall sei. Deswegen sollen künftig Angriffe auf Zugbegleiter härter bestraft werden.
9: Angriffe auf Zugbegleiter werden gesondert im Strafgesetzbuch aufgenommen, das klar ist. Solche Angriffe werden hart bestraft. Das sind Angriffe, die sich gegen uns alle in der Gesellschaft richten. Auch das hilft nicht mehr Serkan Çalar, aber es ist richtig und wichtig, dass wir Konsequenzen aus diesem schrecklichen Ereignis ziehen.
20: Der Beitrag von Rosa Omenjaka. Im November finden in den USA die Zwischenwahlen statt. Das heißt, aktuell ist Wahlkampf, und zwar der mutmaßlich teuerste aller Zeiten. Das haben Recherchen von US-Medien und NGOs ergeben. Vor allem unterstützen einzelne superreiche Kandidaten und Parteien, und zwar vor allem republikanische Kandidaten. Unser Korrespondent Ralf Borchert hat sich die Wahlkampffinanzierung in den USA genauer angesehen.
3: Viel spricht dafür, dass dies der teuerste Wahlkampf wird, den es vor Kongress-Zwischenwahlen in den USA je gegeben hat. Noch steht die Endsumme nicht fest, gewählt wird erst am 3. November und gerade in der Schlussphase werden noch einmal Abermillionen hineingepumpt in das Rennen um sämtliche Sitze im Repräsentantenhaus und ein Drittel der Sitze im Senat. Aber schon die Primaries, die Vorwahlen, bei denen parteiintern die Kandidaten bestimmt werden, waren die teuersten, die wir je gesehen haben, sagt Brandon Glavin.
25: It has been really the most expensive primary season that we've seen.
3: Brandon Glavin ist Forschungsdirektor bei Open Secrets, übersetzt offene Geheimnisse, der wohl wichtigsten parteiunabhängigen US-Forschungseinrichtung zum Thema Geldflüsse in der Politik. Rund 10 Milliarden Dollar, umgerechnet 8,7 Milliarden Euro, haben die letzten Zwischenwahlen vor 4 Jahren gekostet. Diesmal könnte es noch mehr werden. 2 Tendenzen hält der Experte für Wahlkampffinanzierung dabei für besonders bedenklich. Erstens, der Einfluss weniger, besonders reicher Spender wächst.
25: this class of billionaire political donors really has come to dominate the landscape of our elections recently.
10: Diese Gruppe milliardenschwerer politischer Geldgeber dominiert das Wahlgeschehen stärker denn je, sagt Levin. Die Nummer eins dabei, Elon Musk. Er war schon vor den Präsidentschaftswahlen 2024 der wichtigste Großspender. Auch diesmal hat er schon 100 Millionen Dollar in den Wahlkampf der Republikaner gesteckt. Für die Demokraten bringt George Soros ähnlich viel Geld in die Wahlkampfkassen. Auffällig sind dabei die Wirtschaftsbereiche, aus denen die meisten Großspender kommen.
25: A lot of that money is coming from the AI industry and it's coming from crypto-related interests.
10: Künstliche Intelligenz und Interessen der Kryptogeldbranche dominieren. Dazu kommt diesmal besonders viel Geld aus dem Bereich Online-Glücksspiele. Die zweite Tendenz, die Glavin besonders Sorgen macht, immer mehr Geld lässt sich gar nicht zuordnen. Es geht um Dark Money, dunkles Geld, Wahlkampfspenden, die dauerhaft anonym bleiben.
25: Dark Money is a big issue.
10: Der Knackpunkt ist, dass Super-PACs, politische Aktionskomitees, die für die Parteien das meiste Geld sammeln, auch Geld von Gruppen und Organisationen annehmen dürfen, deren Geldgeber nicht im Einzelnen genannt werden müssen, die im Dunkeln bleiben. Die Wählerinnen und Wähler wissen also nicht, woher dieses Geld kommt, welche Interessen vertreten, welche Gegenleistungen möglicherweise erwartet werden. Ein wirkliches Transparenzproblem. Und wer liegt am Ende vorn beim Thema Geld in diesem Wahlkampf? Glavins Urteil ist eindeutig. Die Republikaner sind deutlich erfolgreicher im Geld einsammeln als die Demokraten, sagt er. Nach einer Analyse der Zeitung Washington Post, die Ende August die 50 größten Einzelspenden untersucht hat, haben die Republikaner mehr als doppelt so viel Geld zur Verfügung wie die Demokraten. Aber, so Brandon Glavins Fazit, mehr Geld zu haben heißt nicht automatisch, diese Wahl zu gewinnen.
25: Having the most money is, you know, not going to guarantee you the win.
10: Die besten Beispiele lieferte Trump selbst. Er hatte bei den Präsidentschaftswahlen 2016 weniger Geld zur Verfügung als Hillary Clinton, 2024 weniger als Kamala Harris, doch Trump gewann.
20: CO2 ist ein besonders starker Treiber für den Klimawandel und deshalb sollen große Mengen CO2 künftig im Meeresboden der Nordsee eingelagert werden. In Norwegen gibt es so ein Projekt schon und jetzt hat auch Dänemark eine CO2-Lagerstätte in Betrieb genommen, die erste in der EU. Unser Korrespondent Arne Bartram hat den Start dieses Projekts Greensand für uns verfolgt.
11: König Frederik von Dänemark drückt auf den Startknopf. Es ertönt das Signal für ein Schiff im Hafen der Stadt Esbjerg. An Bord mehrere Tanks mit mehr als 5000 Tonnen verflüssigtem CO2. Das Ziel? Ein ehemaliges Ölfeld weit draußen vor der dänischen Küste. Hier soll das verflüssigte CO2 dauerhaft unter dem Meeresboden eingelagert werden. David Bucknell, Chef der zuständigen Firma INEOS Energy. Unsere Vision ist, dass andere aus unserem Projekt lernen. Wir glauben, dass dieses Projekt das erste von vielen sein wird. Wir sind sehr stolz darauf, als erstes Unternehmen in der EU diese Technologie im kommerziellen Maßstab einzusetzen. Dieses unterirdische Einlagern von CO2 soll Europas Industrie weniger klimaschädlich machen. Denn bisher ist das meist so. Wenn in einer Fabrik CO2 entsteht, gelangt das am Ende in die Luft und schadet damit dem Klima. Durch das Projekt Greensand soll sich das ändern. Das CO2 wird zunächst aufgefangen, dann verflüssigt und anschließend per Schiff hinaus auf die Nordsee transportiert. Dort wird es in ein ehemaliges Ölfeld unter der Erde gepresst und bleibt da. Auch die EU setzt auf diese sogenannte CCS-Technik und hat in das Projekt Greensand investiert. Dan Jørgensen, EU-Kommissar für Energie. Für das Klima ist es sehr gut, dass wir jetzt zeigen, dass diese Technologie möglich ist. Der Weltklimarat hat klar gesagt, wenn wir es nicht schaffen, CO2 aus der Atmosphäre zu entfernen, können wir die Klimaziele nicht erreichen. Die EU will bis 2050 klimaneutral werden. Gleichzeitig soll aber die Wirtschaft nicht zu stark beschränkt werden. CO2 einzufangen und einzulagern könnte eine Möglichkeit sein, die Interessen von Wirtschaft und Klimaschutz zusammenzubringen, meint David Bucknell, Chef der Firma INEOS Energy. Wenn wir weiter eine Industrie haben und Produkte in Europa herstellen wollen, werden wir Emissionen verursachen, unabhängig davon, wie effizient wir werden. Für diese Emissionen brauchen wir die Technik der CO2-Speicherung. Kritiker sagen dagegen, solche Projekte könnten ein falscher Anreiz sein, denn eigentlich müsse es ja darum gehen, erst gar kein CO2 mehr zu verursachen. Philipp Vosbøl von der Technischen Universität Dänemark forscht seit Jahren zum CO2-Speichern und findet, es gibt leider andere Länder auf der Welt, die diese Technologie auch auf eine negative Weise einsetzen könnten. Das heißt, sie nutzen sie, um die Öl- und Gasproduktion einfach weiter aufrechtzuerhalten. Wir in Dänemark und Europa werden aber am Klimaschutz festhalten. Damit solche Projekte langfristig Erfolg haben, braucht es viele Firmen, die mitmachen und ihr CO2 einlagern. Bei Greensand machen bisher nur Unternehmen aus Dänemark und Schweden mit. Allerdings gibt es laut Betreiber auch Interessenten aus Deutschland. Vor allem in der Stahl-, Zement- oder Chemieindustrie wird man auf absehbare Zeit kaum ohne CO2-Ausstoß auskommen. Aber wie sicher ist es eigentlich, das CO2 einfach in leere Öl- und Gasfelder zu pumpen? CO2-Forscher Philipp Vosbøl von der Technischen Universität Dänemark. Das CO2-Einlagern ist genauso sicher wie vorher das Öl oder Gas aus dem Untergrund herauszuholen. Wir nehmen CO2 und bringen es quasi dorthin zurück, wo seine Verursacher ursprünglich herkam. In den Untergrund, in die Lagerstätten, in denen über Millionen Jahre Öl und Gas verschlossen waren. Er geht davon aus, dass allein das Projekt Greensand mehrere Jahrzehnte lang CO2 unterirdisch einspeichern kann. Aber klar ist auch, es kann nur ein Teil der Lösung im Kampf gegen den Klimawandel sein.
1: Kultur.
20: In ihren Social-Media-Kanälen heißt Miley Cyrus mittlerweile nur noch Miley. Und unter diesem Namen hat die US-amerikanische Sängerin jetzt ein neues Album veröffentlicht. Thomas Steinberg hat es sich für uns angehört.
12: »34 Jahre ist es her, dass Billy Ray Cyrus mit Achy Breaky Heart einen Welthit landete. Tochter Miley war damals noch nicht einmal geboren. 2017 sangen Vater und Tochter den Song gemeinsam auf der Bühne. Heute dürfte Billy Ray wohl mit gemischten Gefühlen darauf zurückblicken.
13: Miley's a really smart, very creative artist.
14: Me and my dad being so diverse, completely different.
12: Miley Cyrus ist längst eine eigenständige Künstlerpersönlichkeit. Smart, kreativ, selbstbewusst und inzwischen bereit, sich auch musikalisch von familiären und früheren Erwartungen zu lösen. Den Namen Cyrus lässt sie nun weg. Miley geht ihren eigenen Weg.
15: Let's go.
12: Tritt ein in die Szene, geh auf die Party und vergiss, dass es eine Welt gibt, wenn diese Platte läuft. Mileys musikalische Botschaft auf ihrem 10. Album Bass Persuades führt direkt auf die Tanzfläche. Bass, Synthesizer, Gitarren, elektronische Beats, laut und treibend.
15: Let's go.
12: Keine Rockoper, kein psychedelisches Gesamtkunstwerk, keine Abrechnung mit der Vergangenheit. Stattdessen Musik, die mit und ohne Druck vor allem eines will: Handy weglegen, sich bewegen oder chillen. Bass Persuades ist eine Liebeserklärung an Beat und Groove. Ihre Musik entstehe nicht aus Kalkül, sagt Miley, sondern aus Geschichten und purer Freude.
14: The motivation is always storytelling, joy. I enjoy making music, whether anyone hears it or not.
12: Hunderte Songs habe sie geschrieben, die vielleicht niemals jemand hören werde.
14: You know, I have hundreds of songs that I've made that nobody maybe ever hear, but it's just the joy of the creation.
12: Verloren sei diese Arbeit trotzdem nicht. Entscheidend sei der Moment des

0: dem starken wie unheimlichen elektronischen Different Religion steht das leise und romantische Let's Get Married gegenüber.
1: It really feels like it's something that's authentic, that radiates from the inside out.
0: Authentizität, sagt Miley, strahle von innen nach außen und genau so wirkt dieses Album.

0: Miley kommt auf Bass Persuades nicht als Lady Gaga 2.0 daher. Und doch hat sie von ihr gelernt. Dance-Pop kann durchaus ein wenig schräg und kantig klingen, so wie Innocent Ways.
1: Artistic freedom is always healing. I thought it could be not only for myself, really for anyone who could hopefully enjoy it.
0: Pop, Dance und Elektronik dürfen nebeneinander existieren, solange es sich nach Miley anhört. Am besten laut und tanzend, ganz im Sinne von Frosch Kermit.
2: Also das Allerschönste, was wir so tun können, ist tanzen.
3: Musik aus dem neuen Album von Miley Cyrus. Thomas Steinbeck hat für uns reingehört.
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5: Um 23 Uhr mit Martin Wilhelmi. Die schwarz-rote Koalition hat sich angesichts der hohen Spritpreise auf einen Tankrabatt und einen Spritpreisdeckel geeinigt. Laut Bundesregierung soll der Rabatt von Anfang Oktober bis Ende Dezember gelten. Aus der Nachrichtenredaktion Torben Müller.
6: Es ist die Neuauflage des Tankrabatts aus dem Frühjahr. Konkret sollen die Steuern auf Benzin und Diesel um faktisch 17 Cent gesenkt werden. Die Kosten von 2,5 Milliarden Euro dafür wollen sich Bund und Länder teilen. Spätestens zum 1. Januar will die Bundesregierung dann einen Spritpreisdeckel nach dem Vorbild von Luxemburg und Belgien einführen. Dort legt das jeweilige Wirtschaftsministerium verbindliche Höchstpreise für Benzin, Diesel und Heizöl fest, auf Basis der Preisentwicklung auf den internationalen Märkten.
5: Bundesverteidigungsminister Pistorius hat in den USA den ersten Kampfjet vom Typ F-35 für die deutsche Luftwaffe in Empfang genommen. Das Rüstungsunternehmen Lockheed Martin sprach nach der Übergabe im Bundesstaat Texas von einem Meilenstein für Deutschland. Die ersten 8 F-35-Kampfjets für die Bundeswehr bleiben zunächst in den USA, wo deutsche Piloten und Techniker an ihnen ausgebildet werden. Die Maschine löst dann die Tornado-Kampfflugzeuge ab. Die Europäische Union hat der Ukraine weitere 3,3 Milliarden Euro für militärische Ausrüstung überwiesen. Mit dem Geld soll das Land Drohnen und amerikanische Flugabwehrraketen des Typs Patriot kaufen. Kommissionspräsidentin von der Leyen sagte, Europa werde die Ukraine auch in Zukunft unterstützen. Das Geld ist Teil eines europäischen Hilfskredits über 90 Milliarden Euro. Der FC Bayern München hat den 4. Spieltag der Fußball-Bundesliga mit einem Torfestival eröffnet. Die Münchner schlagen Union Berlin mit 7:0. Aus der Sportredaktion Lars Bente.
7: Die Bayern in ihren Wiesentrikots schon direkt in Wiesenlaune. Zur Pause führten die Münchner schon mit 3:0 Musiala, Kane per Elfmeter und Olise mit den Treffern. Für Kane war es das 100. Bundesligator und das in einer Rekordzeit von nur 98 Spielen. In der zweiten Hälfte hat der Engländer sogar noch ein Tor nachgelegt. Seinen Premierentreffer erzielte Bayern-Neuzugang Saibari. Am Ende noch Olise mit dem 6:7:0. Bitter für die Berliner, die weiter ohne Sieg bleiben. In der zweiten Bundesliga konnte Wolfsburg nach 8 Monaten mal wieder ein Heimspiel gewinnen. Gegen Darmstadt gab es ein 5:1. Fürth und Magdeburg trennen sich unentschieden 1:1.
5: Das waren die Nachrichten. Das Wetter in Deutschland. Nachts häufig bewölkt, nur im Norden und Nordwesten einige Schauer bei Tiefsttemperaturen bis 5 Grad. Morgen im Norden viele Wolken und örtlich Regen, im Süden freundlich, Höchstwerte 18 bis 26 Grad, an der See stürmisch. Am Sonntag bewölkt und windig, von Norden her Regen bei 17 bis 27, Montag im Norden und Osten wechselhaft bei 16 bis 23 Grad. Die Zeit, es ist 23.03 Uhr.
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3: Die A1 Hamburg Richtung Lübeck ist zwischen Kreuz Bargteheide und Bad Oldesloe bis morgen um 8 Uhr gesperrt. Die A1 Hamburg Richtung Bremen ist zwischen Hamburg-Stillhorn und Harburg wegen Brückenarbeiten bis Montag um 5 Uhr gesperrt. Die Umleitung führt über die U76. Die A2 Dortmund Richtung Hannover zwischen Porta Westfalica und Rehren gibt es 3 Kilometer stockenden Verkehr. Die A2 Dortmund Richtung Hannover zwischen Bad Nenndorf und Wunstorf-Lute gibt es 4 Kilometer stockenden Verkehr. Die A8 Karlsruhe Richtung Stuttgart ist zwischen Pforzheim Süd und Heimsheim wegen Fahrbahnerneuerungen bis Montagmorgen gesperrt. Die A29 Oldenburg Richtung Ahlhorner Heide ist zwischen Wartenburg und Großen Kneten wegen einer Nachtbaustelle bis morgens um 5 Uhr gesperrt. Die Umleitung führt über die U30. Die A33 Osnabrück Richtung Bielefeld ist zwischen Haderberg und Borglo Kloster Ösede wegen einer Nachtbaustelle bis Mitternacht gesperrt. Die Umleitung führt hier über die U84. Die A40, der Venlo Richtung Duisburg, ist zwischen Kempen und Kerken wegen Bergungsarbeiten bis etwa 6 Uhr gesperrt. Die A40 Essen Richtung Dortmund ist zwischen Dreieck Bochum West und Bochum Zentrum wegen Bauarbeiten bis nächste Woche Freitag gesperrt. Die A44 Dortmund Richtung Kassel ist zwischen Marsberg und Diemelstadt bis Montag gesperrt. Die A45 Hagen Richtung Gießen ist zwischen Lüdenscheid Nord und Lüdenscheid wegen Brückenarbeiten bis 8 Uhr gesperrt. Die A46 Hema Richtung Hagen ist zwischen Iserlohn-Seiler See und Iserlohn-Zentrum wegen Bauarbeiten bis Montag gesperrt. Die A70 Schweinfurt-Werneck Richtung Bamberg ist zwischen Bamberg-Hafen und Bamberg wegen einer Nachtbaustelle bis 7 Uhr in beiden Richtungen gesperrt. Die A215 Neumünster Richtung Kiel ist zwischen Kreuz Kiel West und Kiel Mitte wegen Bauarbeiten bis Montag um 5 Uhr gesperrt. Und die A565 Meckenheim Richtung Bonn ist zwischen Bonn-Poppelsdorf und Bonn-Endenich bis 5 Uhr wegen Bauarbeiten gesperrt. Fahren Sie vorsichtig und kommen Sie gut an.
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3: Aus Hamburg von NDR Info mit Alex Grantl. Guten Abend. Es ist eine Woche der Rekordmeldungen, aber die eher schlechte Art von Rekorden. Erst stieg der Benzinpreis auf einen neuen Höchststand und dann auch der Dieselpreis. Wer Auto fährt, wird also deutlich mehr Geld beim Tanken ausgeben müssen. Dagegen will die Bundesregierung etwas tun und heute Abend haben sich Union und SPD auf konkrete Maßnahmen verständigt und sich auch mit den Bundesländern geeinigt. Um welche Maßnahmen es geht, das habe ich unseren Korrespondenten im ARD-Hauptstadtstudio Maximilian Ulrich gefragt. Und die erste Frage war, was genau geplant ist.
8: Also der Tankrabatt soll wiederkommen, den wir ja im Sommer schon mal 2 Monate hatten. Die Energiesteuer wird dafür gesenkt und dann können der Liter Benzin und Diesel für 17 Cent weniger verkauft werden. Diesen Tankrabatt soll es ab 1. Oktober geben. Er soll auch befristet sein, diesmal bis zum Jahresende. Und diesmal wollen sich auch die Bundesländer an der Finanzierung beteiligen und 1,25 Milliarden Euro hinzugeben. Insgesamt dürfte das aber 2,5 Milliarden Euro kosten in den 3 Monaten. Eine zweite

0: heute das Rohöl, was kostet die Produktion in der Raffinerie, was kostet dann der Transport und der Verkauf an den Tankstellen und was wäre dann nach Abzug von all dem ein angemessener Maximalpreis, den dürfen die Tankstellen dann nicht überschreiten, unterbieten dürfen sie ihn aber und sowas will man jetzt auch in Deutschland, spätestens ab dem 1. Januar, der muss aber noch ausgehandelt werden.
1: Das ist also der Tankpreisdeckel. Auf der anderen Seite soll es eben auch wieder einen Tankrabatt geben. Den gab es ja aber schon mal im Mai und im Juni. Warum denn jetzt beides?
0: Also der Tankrabatt, der soll ja sehr schnell kommen, schon ab dem Oktober. Das ist also die schnelle Beruhigungspille. Und dieser Preisdeckel muss eben noch ausgehandelt werden. Einerseits mit der Mineralölwirtschaft, aber auch zum Beispiel mit der CDU-Wirtschaftsministerin Katharina Reiche. Die hat sich direkt zu Wort gemeldet und betont, also unsere Raffinerien und ihre Infrastruktur sind unverzichtbar für die Versorgungssicherheit. Und diese Versorgungssicherheit ist laut Reiche Voraussetzung für einen zukünftigen Preisdeckel. Ihre Argumentation geht ungefähr so, wenn dieser Preisdeckel zu streng ausfällt, zu hart, verkaufen die Mineralölkonzerne ihre Ware vielleicht lieber im Ausland. Meine Vermutung ist, die genaue Ausgestaltung dieses Preisdeckels, die wird noch für Gespräche innerhalb der Koalition sorgen.
1: Werden mit Menschen mit niedrigem Einkommen denn jetzt stärker entlastet als Menschen mit hohem Einkommen durch diese Maßnahmen?
0: Naja, vor allem werden Menschen mit Verbrennerauto entlastet, ob sie nun viel verdienen, das Auto für den Betrieb oder für ihr Leben brauchen oder ob sie damit nur am Wochenende mal eine Ausfahrt machen wollen. Die Bundesregierung hatte sich ja auch vorgenommen, jetzt zielgerichtete Maßnahmen zu überprüfen, etwa einen Direktauszahlungsmechanismus, mit dem man wirklich gezielt Menschen unterstützen könnte, die auf Hilfe angewiesen sind. Da muss ich aber dazu sagen, genau solche zielgerichteten Maßnahmen, die wurden schon im Sommer beim Auslaufen des letzten Tankrabatts angekündigt. Auch dieser Direktauszahlungsmechanismus war damals schon im Gespräch. Es gibt seit März eine Taskforce mit genau dieser Aufgabe, Maßnahmen zu prüfen. Und vor dem Sommer hieß es immer, ja, diese Gießkannenmethode Tankrabatt, die kommt nicht zurück. Also da hat die Bundesregierung vorgegeben, die Hausaufgaben zu machen und ist offenbar immer noch nicht fertig und braucht jetzt noch mal bis Januar.
1: Dann werfen wir noch mal einen Blick auf die Finanzierung. Wie soll das Ganze denn genau bezahlt werden?
0: Das haben wir heute auch den Bundesfinanzminister Lars Klingbeil gefragt und er sagt:
2: Wir haben Ausgabenreste in 26, die nutzen wir. Wichtig war mir aber auch, dass wir mit den Ländern anteilig das Ganze jetzt finanzieren. Die Länder sind auch mit dabei und geben ihren Anteil. Und dann ist natürlich vor allem die Übergewinnsteuer jetzt auch entscheidend. Wir wollen uns das von den Mineralölkonzernen zurückholen, was die gerade an zusätzlichen Profiten auch in dieser Krise machen.
0: Also Lars Klingbeil möchte nach wie vor eine Übergewinnsteuer. Die kann es aber nur auf europäischer Ebene geben. Da gab es heute Gespräche zwischen den EU-Finanzministern und der EU-Kommission. Und da hat Lars Klingbeil eine Absage kassiert. Das wird in naher Zukunft jedenfalls erstmal nicht kommen.
1: Der Bundeskanzler hatte ja am Dienstag gesagt, es werde sehr bald Entlastungen geben. Warum hat es denn jetzt doch ein paar Tage gedauert?
0: Naja, weil Maßnahmen in so einer Koalition nun mal ausgehandelt werden müssen. Und der Bundeskanzler hat das am Dienstag verkündet, offenbar bevor es ausgehandelt war. Damit hat er sich und die ganze Koalition natürlich unter Druck gesetzt. Das hat man auch im Laufe des Tages gemerkt. Also diese Verhandlungen gingen dann sehr, sehr lange.
1: Wer von den Regierungsparteien hat sich bei dem Beschluss am Ende politisch durchgesetzt?
0: Also beide Seiten haben auf den ersten Blick bekommen, was sie wollen. Die Union hat diesen schnellen Tankrabatt bekommen, die SPD ihren Preisdeckel. Aber beim Preisdeckel, da hängt ja noch ein kleines Fragezeichen dran. Der ist noch nicht ausgehandelt. Für mich hat die Union ein bisschen mehr bekommen als die SPD.
1: Am Sonntag sind Wahlen in Berlin und Mecklenburg-Vorpommern. Welche Rolle haben die denn jetzt bei der Einigung gespielt?
0: Das hat natürlich den Druck auf diese Verhandlungen enorm gesteigert. Das ging lange. Vielleicht hätte man mit längeren, mit ausgeruhteren Verhandlungen auch zielgerichtete Maßnahmen beschließen können. Diesen Direktzahlungsmechanismus zum Beispiel endlich mal auf den Weg bringen. Dafür war dann aber mit dieser selbstgesetzten Deadline ehrlich gesagt zu wenig Zeit. Und so haben wir jetzt wieder die gute, alte, teure Gießkannenmethode Tankrabatt. Der wurde ja auch stark kritisiert, weil er einen Anreiz zum Verbrennen von Benzin und Diesel schafft. Und das schadet bekanntlich dem Klima.
1: Die Bundesregierung hat sich also auf einen Tankrabatt und einen Tankpreis- oder Spritpreisdeckel geeinigt. Das waren Informationen dazu von Maximilian Ulrich aus dem ARD-Hauptstadtstudio. Ja, jetzt gibt es also Klarheit über die Maßnahmen in Deutschland. Die ganze Woche wurde ja über mögliche Entlastungen diskutiert. Aber hohe Kraftstoffpreise, die sind kein national

0: Nationales, kein deutsches Problem. Auch unsere europäischen Nachbarn haben damit zu kämpfen. Deshalb jetzt der Blick ins europäische Ausland. Welche Gegenmaßnahmen es da gegen die Preise gibt, berichtet Anne-Kathrin Mellmann.
1: Gern herangezogen in der deutschen Debatte wird der Preisdeckel, wie es ihn in Belgien und in Luxemburg gibt.
2: Belgien.
1: Es gilt ein staatlich festgelegter Höchstpreis für Kraftstoffe und flüssige Brennstoffe wie zum Beispiel Heizöl. Das Wirtschaftsministerium kümmert sich darum, die Höchstpreise täglich neu zu ermitteln. Eine Rolle spielen dabei unter anderem internationale Preise und eine festgelegte Marge für den Vertrieb, also die Kosten, die den Mineralölgesellschaften zum Beispiel durch Transport und Lagerung entstehen.
2: Luxemburg.
1: Den Höchstpreis für Benzin und Diesel legt auch hier der Staat fest. Darüber hinaus hat die Regierung schon im Sommer beschlossen, vorübergehend einen Teil der Mehrkosten zu übernehmen, wenn Sprit teurer wird. Das sind 5 Cent pro Liter einschließlich Mehrwertsteuer.
2: Frankreich.
1: Entlastet Berufstätige mit geringem Einkommen gezielt. Sie erhalten eine Kraftstoffpreisentschädigung von 100 Euro. Die Zahlung ist für Vielfahrer gedacht, die ihr privates Fahrzeug für berufliche Zwecke nutzen. Das sind etwa 3 Millionen Menschen. Sie müssen dafür einen Antrag stellen. Zudem erhalten bestimmte Berufsgruppen finanzielle Tankhilfen.
2: Italien.
1: Die konservative Koalition von Ministerpräsidentin Giorgia Meloni hat aktuell beschlossen, die Kfz-Steuer ab dem kommenden Jahr für Fahrzeuge abzuschaffen, die weniger als 110 PS haben. Steuern auf Sprit und Diesel hat sie bereits gesenkt.
2: Polen
1: hatte die Mehrwertsteuer auf Benzin und Diesel vorübergehend gesenkt. Zusätzlich gab es einen Preisdeckel. Aktuell will die Regierung eine Sondersteuer auf Übergewinne von Ölkonzernen durchsetzen, also eine nationale Übergewinnsteuer. Beim letzten Versuch im Sommer hatte der Präsident das Vorhaben blockiert.

0: Und die Zeit, es ist jetzt 23.15 Uhr.
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0: Die Bundesregierung hatte Russland verantwortlich gemacht für den versuchten Drohnenanschlag am Flughafen Leipzig-Halle. Eine Konsequenz daraus war, das russische Generalkonsulat in Bonn sollte schließen. Heute ist die Frist dafür abgelaufen. Die ganzen Hintergründe von Markus Sambale.
2: Vor 2,5 Wochen hat die Bundesregierung ihre Sanktionen gegen Russland verkündet. Eine der Maßnahmen tritt in Kraft, die Schließung des russischen Generalkonsulats in Bonn, die Außenminister Wadefuhl damals angeordnet hatte.
3: Das ist eine harte Reaktion, das Generalkonsulat in Bonn zu schließen. Das ist eine erhebliche Einschränkung der russischen Möglichkeiten in Deutschland.
2: Schon am Dienstag wurde am Bonner Konsulatsgebäude die russische Flagge eingeholt. Am Mittwoch wurden die Beschäftigten ausgeflogen nach Moskau mit einer russischen Staatsmaschine. Die Bundesregierung erteilte für diese Abholaktion eine Ausnahmegenehmigung. Schnell raus aus Deutschland sollten die, die in Bonn als Diplomaten und Konsularbeamte angemeldet waren, von denen viele aber, so der Vorwurf, nicht nur russische Pässe und Visa bearbeitet haben sollen, sondern womöglich ganz andere Aufträge hatten. Die Politikwissenschaftlerin Stefanie Babst beschreibt das Bonner Konsulat, genauso wie das russische Haus in Berlin, das ebenfalls schließen muss, als Ort,
4: wo sich normalerweise russische Agenten und Spione tummeln, die Desinformationskampagnen und andere Spionagetätigkeiten ausüben.
2: Die Arbeit der russischen Geheimdienste in Deutschland zu schwächen, darum geht es dem deutschen Außenminister. Aber auch um ein Signal, dass hybride Angriffe wie der Leipziger Drohnenvorfall nicht folgenlos bleiben.
3: Man darf Russland nicht in dem Irrglauben lassen, dass es derartige Dinge tun kann, ohne dass Deutschland reagierte.
2: Die russische Regierung bezeichnete das Vorgehen der Bundesregierung als grundlose Provokation, ordnete im Gegenzug an, dass deutsche Einrichtungen in Russland schließen müssen. Das war in Berlin erwartet und einkalkuliert worden und auch, dass im deutsch-russischen Verhältnis jetzt noch mehr zerbrochen ist. Doch wie soll es weitergehen? Die Bundesregierung bleibt bei ihrer Linie.
3: Wir wollen zu Russland ein anderes Verhältnis, wir wollen ein konstruktives Verhältnis, wir bleiben offen für das Gespräch.
2: Und gleichzeitig demonstriert die Bundesregierung weiterhin Härte. Sie hat angekündigt, nach dem Drohnenvorfall stärker gegen die Öltanker der sogenannten russischen Schattenflotte vorzugehen. Mit maroden Tankschiffen unter der Flagge anderer Länder exportiert Russland weiterhin Erdöl, durch die Ostsee beispielsweise an den EU-Sanktionen vorbei. Die Politikwissenschaftlerin Stefanie Babst hält die deutsche Handhabe dagegen aber für begrenzt.
4: Wir können natürlich auch unsere eigenen militärischen Möglichkeiten nutzen und stärker auch die Schattenflotte verfolgen. Aber richtig stoppen können wir sie aus einer Vielzahl von Gründen, vornehmlich internationalen rechtlichen Gründen, nicht.
2: Die Spannungen zwischen Deutschland und Russland dürften also weitergehen. Und die Schließung des russischen Generalkonsulats in Bonn war womöglich nicht die letzte Stufe in diesem Konflikt.
0: In der Schweiz will eine Volksinitiative, dass mehr Lebensmittel im Land selbst produziert werden. Damit will man unabhängiger vom Ausland werden. 2024 lag der Selbstversorgungsgrad in der Schweiz netto bei 42%. Ziel der Initiative sind 70%. Was genau hinter dem Anliegen steckt, das hat unsere Reporterin Sandra Bieger recherchiert.
5: Wer aktuell in der Schweiz unterwegs ist, der sieht ziemlich viel Essen auf Plakaten. Mal ist es ein Spiegelei, mal ein hierzulande sehr beliebtes Servela-Grillwürstchen, mal ein bisschen Käsefondue. Mein Essen, meine Wahl, nein zum Veganzwang, prangt in großen Lettern neben den allesamt tierischen Lebensmitteln. Beinahe glaubt man, die Empörung zu hören. Die Frau, gegen die sich diese Empörung richtet, heißt Franziska Herren, 59 Jahre alt, Mutter von 2 erwachsenen Kindern. Herren war früher Fitnesstrainerin, heute ist sie Umweltaktivistin. Als solche hat sie die Ernährungsinitiative gestartet, über die die Schweizerinnen und Schweizer am letzten Sonntag im September abstimmen. Herren selbst ist Veganerin. Über den Vorwurf, sie wolle alle anderen auch dazu machen, kann sie nur lachen.
6: Meine Kinder essen Fleisch. Es ist das Maß, ist das Problem in der Schweiz. Und dass 75% der Agrarsubventionen die tierische Produktion unterstützen und wir ganz wenige pflanzliche Lebensmittel produzieren in der Schweiz. Das führt dann auch dazu, dass wir so eine tiefe Selbstversorgung haben.
5: Aktuell werden etwas weniger als die Hälfte aller Lebensmittel, die in der Schweiz verzehrt werden, auch hier angebaut. Zum Vergleich, in Deutschland liegt die Selbstversorgungsquote bei über 80%. Franziska Herren und ihre Mitstreiter von der Ernährungsinitiative möchten den Anteil auch in der Schweiz erhöhen, auf 70%, und zwar innerhalb von 10 Jahren. Dazu sollen weniger tierische und mehr pflanzliche Lebensmittel produziert werden. So ließen sich laut Initiativkomitee mit derselben Fläche mehr Menschen ernähren.
6: Wir verlangen eine effiziente Landwirtschaft, das heißt das Grasland für die Milchfleischproduktion, die Ackerflächen dort, wo jetzt Futtermais angebaut wird, dass man dort mehr Hülsenfrüchte, Getreide anbaut oder Gemüse. Dann können wir 10-mal mehr Kalorien produzieren für die Bevölkerung.
5: Die Schweizer Regierung, der Bundesrat und das gesamte Parlament lehnen in seltener Einigkeit die Initiative ab. Immer wieder hört man, die Idee sei ja in Ansätzen vielleicht nicht verkehrt, schieße aber komplett übers Ziel hinaus. Greife in den Menüplan der Bürgerinnen und Bürger und in die unternehmerische Freiheit der landwirtschaftlichen Betriebe ein. Martin Rufer vom Schweizer Bauernverband.
7: Ja, das Erste ist, dass die Schweiz natürlich ein Bergland ist. 70% der von der Landwirtschaft genutzten Fläche ist Grasland, Grünland. Diese Fläche kann man nur für die tierische Produktion brauchen. Also das zeigt schon auf, dass wir eben auch eine starke tierische Produktion haben müssen.
5: Die Befürworter der Ernährungsinitiative argumentieren, dass es die Verfassung vorschreibe, dass die Schweiz im Falle eines Falles innerhalb eines Jahres ihre Bevölkerung mit inländischen Produkten versorgen kann. Der Politikwissenschaftler Michael Herrmann sagt, diese Vorgabe sei per se völlig unrealistisch. Landwirtschaft spiele für die Identität der Schweizerinnen und Schweizer zwar nach wie vor eine große Rolle. In Wahrheit sei das Land jedoch dicht besiedelt und hochindustrialisiert und nicht zuletzt aufgrund des Reichtums wollten viele Menschen nicht auf Tomaten aus Italien und Avocado aus Peru verzichten.
8: Es ist so, die Schweizer sind auch ein bisschen nicht schlecht in den Leben lügen. Und das Selbstbild ist eben auch eigentlich zurück bis zum Kalten Krieg, zum Zweiten Weltkrieg. Da hatte man ja diese Anbauschlacht. Da ging es ja genau darum, dass man versuchte, sich unabhängig zu machen. Es ging natürlich nur, weil man kaum Fleisch gegessen hatte.
5: Hinzu komme, dass mittlerweile nahezu doppelt so viele Menschen in der Schweiz lebten wie noch während des Zweiten Weltkrieges. Aktuellen Prognosen zufolge sind die Chancen, dass die Schweizerinnen und Schweizer die Ernährungsinitiative annehmen, eher gering. Genaues weiß man nach der Abstimmung am 27. September.
0: Friedhöfe sind ein Ort zum Erinnern und zum Trauern, aber sie sind auch Lebensräume. Der Frankfurter Hauptfriedhof zum Beispiel ist eine der größten Grünflächen der Stadt. Das heißt, es gibt viel Platz für Pflanzen und Tiere und für die menschlichen Besucher gibt es seit dieser Woche auch einen Naturerlebnispfad. Stefan Hübner hat die Verantwortlichen begleitet.
9: Nicht so stark ziehen, bitte. Lockerer lassen. Locker, locker, noch mehr locker.
10: Ich finde es ja schön, wenn es so locker ist.
9: Ich brauche erstmal Platz, um es überhaupt antackern zu können.
11: Noch tackern Iris Rose Brock und Silke Frank das Einweihungsband fest. Gleich wird es zerschnitten. Bei der Eröffnung des neuen Naturerlebnispfades auf dem Frankfurter Hauptfriedhof. 4 Jahre haben die Gründerinnen des Vereins Wildnisboot in e.V. dafür gearbeitet. Jetzt informiert der Pfad über Totholz, Amphibien und Wildwiesen, Fledermäuse und Vögel.
12: Lausche, welchen der 10 Vögel im linken gelben Feld erkennst du? Hebe die richtige Klappe hoch.
13: Jetzt kommt ein Ton.
11: Vogelstimmen wie die des Kolkraben kann man akustisch erraten. Beschriftungen gibt es auch in Brailleschrift. Jede Station ist per Rollstuhl erreichbar. Der Pfad ist barrierearm und der wohl erste interaktive, inklusive Naturerlebnispfad auf einem deutschen Friedhof. Der Hauptfriedhof sei für ihn perfekt, findet Sören Schmidt, Beauftragter für die Belange von Menschen mit Behinderung in Frankfurt.
14: Hier sind ältere Menschen. Hier sind Menschen, die gewisse Einschränkungen vielleicht haben, weil sie nicht mehr so gut können wegen des Alters oder auch eine Behinderung haben. Die sind hier. Wir gehen zu den Menschen raus, und machen denen ein, ich würde fast sagen, eine Oase mitten rein, wo sie ein bisschen auch abschalten können, ein bisschen was erleben können.
11: Die beste Voraussetzung also auch, um Neues zu lernen. Und selbst Wildnisbotin Silke Frank hat bei der Arbeit am Pfad dazugelernt über Fledermäuse.
13: Die haben ja ein ganz spezielles Paarungsverhalten. Die paaren sich, die befruchten sich und dann gehen sie in den Winterschlaf und erst im nächsten Frühjahr werden die Jungen ausgetragen. Ich wusste das vorher nicht.
11: Unterstützt wurde die Gestaltung des Pfades durch die Stadt Frankfurt und die KfW-Stiftung. Und Iris Rosebrock und Silke Frank genießen es, dass er Wirklichkeit wurde. Wie fühlen Sie sich?
13: Befreit und glücklich. Es ist wirklich schön gelaufen und das Wetter war ein Geschenk.
11: Und was machen die beiden nach der Eröffnung?
15: Dann gehen wir mal durch, putzen.
0: Der Beitrag von Stefan Hübner.
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16: Mit Jan Möller. Tja, das bunte Wiesentrikot des FC Bayern, das gefällt nicht allen. Da gab es auch Kritik von vielen Fans. Aber wie die Münchner in diesen Trikots gespielt haben gegen Union Berlin, das war begeisternd. 7:0. Edgar Endres war für uns dabei.
17: Am Schluss machen es die Bayern sogar noch ein bisschen gnädig mit Union Berlin. Chancenlos. Die Berliner, die nur in den ersten 15 Minuten gut mithalten können. Dann das 1:0 durch Jamal Musiala. Er mit seinem ersten Saisontor. Harry Kane trifft in der 39. sein 100. Bundesliga-Tor im 98. Spiel. Neuer Bundesliga-Rekord, dann Olise kurz vor der Pause zum 3:0. Nach dem Wechsel wird es brutal für die Eisernen. 4:0, Harry Kane in der 54. Saibari mit seinem ersten Tor, der Marokkaner in der 70. Und dann noch einmal Olise in der 73. zum 6:0. Den Schlusspunkt setzt der überragende Franzose in der 76. Minute für Union Berlin. Die höchste Bundesliga-Niederlage in der Vereinsgeschichte und für die Bayern ein vorgezogenes Wiesengeschenk.
16: Und damit stehen die Bayern vorerst an der Spitze. Die einzigen Teams ohne Punktverlust sind aber Freiburg und Dortmund und die könnten morgen wieder vorbeiziehen. Gern wieder in der Bundesliga spielen würde auch der VfL Wolfsburg, der ist ja nur noch zweitklassig. Der Start in die Saison war durchwachsen, aber gegen Darmstadt 98, das war stark. 5:1, drei Torvorlagen von Fabian Rehse, jeweils zweimal haben Alexander Bernhardsson und Robert Glatzel getroffen und der weiß auch, der VfL ist der Topfavorit in dieser Liga.
18: Ja klar, wir hören es häufig, aber wir haben auch schon oft gesagt, wir können uns davon nichts kaufen. Die zweite Liga ist total umkämpft und wir müssen erstmal den Kampf annehmen, uns in jedes Spiel reinkämpfen und dann können wir unsere individuelle Qualität auf den Platz bringen. Aber ja, wie gesagt, dass uns die Gegner stark reden, bringt uns gar nichts. Wir müssen es abliefern und ich glaube, heute haben wir einen Schritt in die richtige Richtung gemacht.
16: In der Tabelle geht es nach oben. Der VfL jetzt erstmal auf Rang 4, direkt vor dem 1. FC Magdeburg. Der hat in Fürth unentschieden gespielt, 1:1. Stichwort Wolfsburg nochmal, die Fußballerinnen des VfL. Die haben in der Bundesliga ihre erste Niederlage kassiert, 1:2 in Hoffenheim. Für die TSG war es der erste Sieg. Und das Rhein-Main-Duell hat Aufsteiger Mainz gegen Frankfurt nach einer 2:0 Pausenführung noch verloren mit 2:3. Ab dem kommenden Sommer wird sich dann einiges ändern in der Bundesliga der Frauen, denn sie wird dann nicht mehr vom DFB, sondern alleinverantwortlich vom neuen Ligaverband FBL organisiert. Diese Ausgliederung ist nun auch offiziell beschlossen worden beim DFB-Bundestag. Philipp Hofmeister hat den für uns verfolgt. Was bedeutet das jetzt konkret?
19: Ja, das bedeutet vor allem, dass man die internationale Wettbewerbsfähigkeit der Clubs und auch der Bundesliga stärkt und weiter erhöht. Findet jedenfalls Frauen-Bundesliga-Präsidentin Katharina Kiel, die auch von einem starken Signal spricht, das von diesem einstimmigen Beschluss des DFB-Bundestags ausgeht. Im Männerfußball wird ein solches Modell, in dem der Ligabetrieb losgelöst vom Verband ist, ja schon seit vielen Jahren erfolgreich praktiziert. Der Frauenfußball wird da jetzt nachziehen, um sportlich und auch wirtschaftlich die anderen europäischen Ligen, vor allem die aus England, nicht komplett aus den Augen zu verlieren. Ab kommendem Sommer machen die 14 Clubs der Frauen-Bundesliga dann ihr eigenes Ding. Und sie freuen sich alle drauf.
16: Und Freude herrscht auch bei den Basketballfans, denn es geht wieder los. Bundesliga der Männer, der deutsche Meister Alba Berlin hat das Eröffnungsspiel gegen Chemnitz gewonnen, 89:82. Nikolaus Hillmann hat ein langes, spannendes Spiel gesehen, zusammen mit 10.000 Fans.
20: In den ersten drei Vierteln die Gäste aus Chemnitz durchaus auf Augenhöhe mit Alba Berlin. Keine Mannschaft konnte sich so richtig absetzen. Das änderte sich erst in den letzten 10 Minuten, als Albas Neuzugang Jordan Ford 9 seiner insgesamt 14 Punkte erzielte, eine starke Vorstellung in diesem letzten Viertel ablieferte, er auch bester Werfer seines Teams. Ebenso gut auf der anderen Seite der Kanadier Smith, der mit 19 Punkten für die Chemnitzer am erfolgreichsten war. Aus dem letzten Viertel also zeigte Alba das, was die Mannschaft auszeichnete, gute Spielzüge, gute Defensive und letztlich ein ungefährdeter 89-82 Erfolg gegen Chemnitz.
16: Und dann noch der Blick in die Handball-Bundesliga der Männer. Da bleibt Rekordmeister THW Kiel ohne Punktverlust 28-27 in Eisenach. Eine ganz enge Angelegenheit. Und das war es auch im schwäbischen Derby. Da hat sich Stuttgart beim Aufsteiger Balingen durchgesetzt mit 29-28.
0: Und das war der Sport mit Jan Möller.

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1: Um 23.30 Uhr mit Katja Kindermann. Bund und Länder haben sich wegen der hohen Spritpreise auf einen neuen Tankrabatt geeinigt. Er soll am 1. Oktober in Kraft treten und bis zum Jahresende gelten. Aus Berlin, Maximilian Ulrich.
2: Der Tankrabatt soll zurückkommen. Dafür will die Bundesregierung die Energiesteuer auf Sprit senken, sodass der Preis für einen Liter Benzin oder Diesel um 17 Cent sinkt. Bund und Länder wollen außerdem einen Spritpreisdeckel vorantreiben, wie es ihn in Belgien oder Luxemburg gibt. Also einen staatlich festgelegten Maximalpreis für Sprit. Darüber soll es nun Gespräche mit der Mineralölwirtschaft geben. Dieser Preisdeckel soll nicht dauerhaft sein und spätestens am 1. Januar 2027 in Kraft treten.
1: Bundesverteidigungsminister Pistorius hat im US-Bundesstaat Texas den ersten Kampfjet vom Typ F-35 für die deutsche Luftwaffe in Empfang genommen. Das in den USA hergestellte Modell soll die alten Tornado-Flugzeuge der Bundeswehr ersetzen. Unser Washington-Korrespondent Arne Henze spricht von einem Generationenwechsel.
3: Also man muss sich klar machen, die neuen F-35 sind auf dem neuesten Stand auch der Datentechnik. Die können alles an verfügbaren Daten verarbeiten und sowohl die Kampftechnik wie auch in die Steuerung einsetzen. Das ist ein Tarnkappenflugzeug. Das bedeutet, dass dieses Flugzeug auch an der Ostflanke der NATO einsetzbar ist im Bereich des Baltikums und in Polen. Das ist besonders gefährdet, weil ja durch die russische Exklave Kaliningrad dieses Gebiet von dem russischen Radars sehr genau erfasst ist und zum Beispiel die alten Tornados wären da gar nicht einsetzbar gewesen.
1: Der Autobauer Volkswagen hat seine Prognose für den Gewinn in diesem Jahr deutlich nach unten korrigiert. Wie das Unternehmen mitteilte, erwartet es für dieses Jahr nur noch eine Umsatzrendite von 1%. Bislang war VW von 4 bis 5,5% ausgegangen. Der Konzern begründet die Entwicklung unter anderem mit dem schwachen Markt in China und mit Wertberichtigungen. An der Börse gab die VW-Aktie nach der Mitteilung deutlich nach. US-Präsident Trump hat dem Nachrichtensender CNN wegen seiner Berichterstattung den Zugang zum Weißen Haus verboten. Auch der Sender MS Now und die Plattform Politico wurden von Presseveranstaltungen im Weißen Haus ausgeschlossen. Zur Begründung schrieb Trump auf seiner Plattform Truth Social, Medien sollten über den Präsidenten und seine Regierung keine Lügen verbreiten. Weitere Hausverbote würden folgen. Und das Wetter in Deutschland. Nachts oft bewölkt, nur im Norden und Nordwesten einige Schauer. Tiefstwerte bis 5 Grad. Morgen im Norden viele Wolken und örtlich Regen. Im Süden freundlich. Höchstens 18 bis 26 Grad. An der See stürmisch. Am Sonntag bewölkt und windig. Von Norden her Regen bei 17 bis 27 Grad. Und am Montag im Norden und Osten wechselhaft. Nach Südwesten hin heiter bis wolkig bei 16 bis 23 Grad. Das waren die Nachrichten.
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4: Die A2 Dortmund Richtung Hannover, da ist zwischen Bad Nenndorf und Wunstorf-Lute 4 Kilometer stockender Verkehr. Die A3 Köln-Frankfurt ist zwischen Raststätte Siegburg-West und Kreuz Bonn-Siegburg wegen Bergungsarbeiten in beiden Richtungen gesperrt. Fahren Sie vorsichtig und kommen Sie gut an.
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4: Mit Alex Grantl. Manche nutzen Google, um die Öffnungszeiten von einem Café nachzusehen. Andere nutzen Google, um zu sehen, wer bei der nächsten Wahl kandidiert. Früher musste man sich dann in der Regel eine Liste mit Suchergebnissen ansehen. Aber mittlerweile zeigt Google häufig eine fertige Zusammenfassung an, von einer KI geschrieben. Gerade bei politischen Themen ist aber entscheidend, welche Quellen die KI dafür nutzt. Nasir Mahmoud.
5: Noch nutzen wenige Menschen Chatbots gezielt für Nachrichten und politische Informationen. Anders sieht es mit Google aus. Die Suchmaschine hält noch immer einen Marktanteil von rund 81% in Deutschland. Wer dort nach Nachrichten oder bestimmten Themen schaut, kriegt bei manchen Google-Suchanfragen völlig ungefragt eine KI-Zusammenfassung zum gesuchten Thema angezeigt. Clara Helming von Algorithm Watch sieht das kritisch. Die NGO hat vor kurzem untersucht, wie Googles KI-Übersichten mit Fragen zu Parteien und Wahlen umgehen.
6: Die Menschen, die haben eine gesunde Skepsis, würde ich sagen, wenn es um KI und Nachrichten geht. Und Google grätscht da so ein bisschen rein und zeigt einem einfach eine KI-Übersicht an, egal ob man möchte oder nicht.
5: Das Problem an der Sache, die Zusammenfassung verlockt dazu, nur sie zu lesen und nicht mehr den Links zu den journalistischen Quellen zu folgen. Medien, auf die sich die KI-Zusammenfassung beruft, sind auf die Weiterleitung durch Google auf ihre Websites angewiesen. Medienwissenschaftler Dr. Pascal Schneiders erklärt, die Gefahr fehlender Reichweite und fehlender Werbeeinnahmen.
7: Das kann natürlich die ganze Finanzierung von Journalismus enorm in Bedrängnis bringen. Und ein Journalismus, der sich nicht finanzieren kann, der wird auch irgendwann weniger werden.
5: Das Resultat? Weniger Medienvielfalt und damit auch weniger Vielfalt bei Themen und Perspektiven. Dabei sind KI-Übersichten und Chatbots auf die Arbeit von Journalistinnen und Journalisten angewiesen. Sie liefern die Inhalte. Schon jetzt sei laut ihrer Analyse die Quellenvielfalt in der Google-KI ein Problem, sagt Clara Helming von Algorithm Watch.
6: Die Hälfte aller Links, die in den KI-Übersichten zitiert wurden, stammen von nur 10 unterschiedlichen Quellen.
5: Lokalzeitungen tauchen beispielsweise kaum in den Quellen auf. Gerade in dem von Algorithm Watch untersuchten Zusammenhang von KI und Landtagswahlen wären die aber durchaus relevant.
6: Generell haben es kleinere Medien oder auch andere Quellen schwer, da aufzutauchen.
5: Ein weiteres Problem sind Kooperationen von KI-Anbietern mit Medienunternehmen. OpenAI zum Beispiel, die Firma hinter ChatGPT, arbeitet inzwischen mit verschiedenen Medien zusammen, darunter mit dem Axel Springer Verlag. Eine Untersuchung des Think Tank Agora Digitalwende hat ergeben, dass mehr als jeder dritte Quellenverweis von ChatGPT auf die Webseite von Springers Welt führt. Immerhin, noch seien Google-KI-Zusammenfassungen weitestgehend frei von Fake News. Aber wie hat sich die KI-Zusammenfassung inhaltlich geschlagen? Algorithm Watch hat die Positionen der Kandidatinnen und Kandidaten der Wahlen im September gegoogelt.
6: Da haben wir gesehen, dass die KI sehr häufig recht schmeichelnd über die Politikerinnen und Politiker redet, also so lobende Formulierungen hatten. Also da findet man häufig so Wörter wie pragmatisch, bürgernah, praxisorientiert, die einfach eher so ein bisschen werbend sind als jetzt neutral beschrieben.
5: Das habe übrigens nicht für alle Parteien gleichermaßen gegolten. Besonders gut weggekommen sei die CDU. Eine mögliche Erklärung für die positive Darstellung könnte sein, dass generative KI dazu neigt, den Nutzenden schmeicheln zu wollen.
6: Wenn ich nach den Grünen frage, dann nimmt die Google-KI an, dass ich vielleicht pro Grüne bin und gibt mir dann eine Antwort, die eben die Grünen besonders positiv darstellt.
5: Eine breite Basis für freie Meinungsbildung liefere das nicht. Nicht nur deswegen rät Clara Helming gerade vor Wahlen.
6: Also ich würde davon abraten, mich nur über die Google-KI zu informieren. Bei KI weiß man einfach nie, ob sie am Ende doch einen Fehler macht.
5: Algorithm Watch kommt zu dem Ergebnis, die KI-Übersichten bei Google sind nicht nur eine Gefahr für unabhängigen Journalismus, sondern dadurch insgesamt für die Demokratie. Deshalb hat Algorithm Watch zusammen mit weiteren Organisationen eine Beschwerde bei der Bundesnetzagentur eingelegt. Diese ist die zuständige Beschwerdestelle bei Verstößen gegen den Digital Services Act, also die EU-Verordnung, die digitale Plattformen reguliert. Ziel der Beschwerde: Die EU-Kommission soll das Vorgehen von Google untersuchen und gegebenenfalls regulieren.
0: Wirtschaft.
4: Die Probleme der Deutschen Bahn sollen zu einem Großteil am Schienennetz liegen, weil das in einem so schlechten Zustand ist. Die großen Sanierungsvorhaben, die sollen das zwar nach und nach ändern, aber auch da läuft nicht alles nach Plan. Ein Jahr steht jetzt Evelyn Paller an der Spitze der Bahn und unser Reporter Johannes Frevel wollte wissen, wie es bei der DB mittlerweile läuft.
8: Sanierte Gleise werden nicht pünktlich fertig, ein Teil der geplanten Arbeiten wird auf später verschoben, Neubaustrecken sind oft nicht pünktlicher. Die ganz große Erfolgsgeschichte beim Thema Infrastruktur konnte die neue Bahnchefin Evelyn Paller in ihrem ersten Amtsjahr nicht präsentieren.
9: Sie können mir glauben, auch ich bin verärgert, dass das nicht funktioniert hat, dass das nicht geklappt hat.
8: Es soll etwas weniger gleichzeitig, dafür aber sehr viel länger saniert werden. Vieles liegt nicht in der Hand der Bahnchefin selbst, sondern des Eigentümers Bund. Für die Bahnindustrie sind diese Kurswechsel und die fehlende Planbarkeit bei Finanzierung von Aufträgen ein Problem, macht Sarah Stark, Hauptgeschäftsführerin des Verbands der Bahnindustrie, deutlich.
10: Ist das nicht der Fall, fehlt uns Planungsperspektive und wir können die notwendigen Kapazitäten, sowohl was das Personal als auch das Gerät anbelangt, nicht entsprechend aufbauen.
8: Marode Infrastruktur, Baustellen und Umleitungen treffen nicht nur die staatseigene Bahn, sondern auch deren private Frachtwettbewerber. Sie verlieren Industriekunden an die Lastwagenkonkurrenz. Seit 2022 sah die Verkehrsleistung im Schienengüterverkehr um 18% zurückgegangen, rechnet Nele Wesseln, Geschäftsführerin des Verbandes privater Güterbahnen, mit Hinweis auf die nächste Korridorsanierung vor. Es hapert bei Umleitungen.
11: Berlin leerte die Korridorsanierung, die im Oktober starten soll, weil das Umleitungskonzept, das wird jetzt nicht rechtzeitig fertig und die Branche muss mit den Konsequenzen jetzt einfach leben. Und da haben wir einfach ein grundlegendes Managementproblem.
8: Bahnchefin Palla kann sich im ersten Amtsjahr zugutehalten. Betriebswirtschaftlich sieht es wieder besser aus für die Bahn. Einige Fahrgastthemen wurden angegangen. Aus Sicht von Detlef Neuss vom Fahrgastverband ProBahn reicht das allein aber nicht.
12: In diesem Jahr sind vor allen Dingen Kleinigkeiten auf den Weg gebracht worden. Mehr Sicherheit in Bahnhöfen, mehr Sauberkeit. Man hat auch versucht, die Fahrgastinformation in den Bahnhöfen besser zu gestalten. Viel mehr ist bisher leider nicht passiert.
8: Neuss steht mit seiner Kritik aus Kundensicht nicht allein. Alexander Kaas Elias, Bahnexperte beim Ökologischen Verkehrsclub VCD, attestiert:
13: Wir sehen durchaus, dass im Management einige Maßnahmen getroffen worden sind, aber wir sehen auch, dass die Hausaufgaben bei der Deutschen Bahn insgesamt doch noch sehr groß sind. Wir erleben leider im Fernverkehr eine geringere Pünktlichkeit zurzeit, die sich zwischen 50% und 60% gerade pendelt.
8: Für die neue Bahnchefin Evelyn Palla bleibt also noch viel zu tun.
4: Es gibt Straftäter, die immer wieder Straftaten begehen, sogenannte Mehrfachtäter und Intensivtäter. Unsere Reporterin Christiane Spohn wollte wissen, was einen dieser Menschen antreibt und hat dazu einen Mann in der Justizvollzugsanstalt Rohrbach in Rheinland-Pfalz getroffen.
14: Max ist 32 Jahre alt. Max ist nicht sein richtiger Name. Er will anonym bleiben. 4 Jahre und 5 Monate muss er in Rohrbach absitzen wegen schwerer Körperverletzung. Max glaubt, alles hat angefangen, als er mit 9 Jahren ins Heim kam.
15: Ja, dann raucht man das erste Mal mit 11. Man hat den ersten Geschäftsverkehr mit 12. Man trinkt das erste Bier mit 12. Man klaut Rolle. Man macht halt so Dinge, die man halt eigentlich nicht machen sollte, die aber halt einfach dort zum Alltag gehören, weil man dann immer beweist, was man drauf hat.
14: Im Heim habe sich niemand so richtig um ihn und die anderen Kinder gekümmert. Max ist immer wieder aus dem Heim abgehauen, bis ihn mit 12 die Polizei das erste Mal erwischt hat, mit einem geklauten Roller. Das erste Mal sei es noch schlimm gewesen.
15: Ja, man weint dann vielleicht beim ersten Mal, beim zweiten Mal, vielleicht irgendwo ist dann der Reiz, das dann trotzdem zu machen, größer als das sein zu lassen. Dann merkt man so, so schlimm war es ja gar nicht. Ist ja eigentlich gar keine krasse Strafe bei rausgekommen. Ich musste vielleicht 1000 Mal schreiben, ich darf keinen Roller klauen.
14: Viel mehr sei nicht passiert. Denn mit 12 ist man noch nicht strafmündig. Max hat weitergemacht, bis er mit 14 Jahren zu 11 Monaten Jugendarrest verurteilt worden ist, wegen Körperverletzung. Max kommt immer wieder ins Gefängnis und bleibt trotzdem kriminell.
15: Wenn ich heute so drüber nachdenke, ich habe die Gefahr gesucht. Ja, ich wusste gar nicht, was richtig und falsch ist. Und alles, wo ich dachte, das, was ich jetzt mache, ist richtig, war einfach komplett falsch.
14: Heutzutage würde Max schneller gestoppt werden. Denn inzwischen gibt es in Rheinland-Pfalz ein Programm gegen Intensivstraftäter. Polizei und Justiz konzentrieren sich auf solche Täter, beobachten und besuchen sie und warnen. Denn wenn sie dann nochmal straffällig werden, kommen sie schneller ins Gefängnis. Polizisten finden das gut, Max auch. Er ist erst mit 32 in der JVA Rohrbach aufgewacht. Eine Aufseherin hat ihm die Meinung gesagt. Erst dann war er bereit, seine Taten aufzuarbeiten. In 2 Monaten kommt er raus. Er hat schon eine Wohnung und einen Job. Diesmal will er alles richtig machen.
15: Ich muss mich jetzt beweisen. Also ich muss mich nicht nur bei meiner Familie beweisen, sondern auch beim Staat beweisen. Also ich habe sehr, sehr viel, woran es gerade diesmal dran hängt. Ja. Und diesmal lasse ich mir diese Chance nicht nehmen, weil ich bin mehr als nur das, als kriminell zu sein.
4: Was treibt Intensivstraftäter an? Das war der Beitrag dazu von Christiane Spohn. Die Zeit ist es 23.43 Uhr.
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4: In Frankfurt am Main gab es in diesem Sommer bisher 8 Fälle der sogenannten Flughafenmalaria. Dabei wird davon ausgegangen, dass infizierte Mücken in einem Flugzeug nach Deutschland gekommen sind. Mitarbeiter des Flughafens und Anwohner aus einem nahen Stadtteil waren infiziert worden. 2 der Flughafenbeschäftigten und 1 der Anwohner sind gestorben. Bisher mussten wir uns in Deutschland wenig mit Malaria beschäftigen. Meine WDR-Kollegin Marli Schaum wollte wissen, ob sich das jetzt ändert. Sie hat mit Professor Thorsten Feld gesprochen, Tropenmediziner an der Uniklinik Düsseldorf. Und die erste Frage war, wie gefährlich Malaria ist.
16: Die Malaria ist sehr gefährlich, vor allen Dingen diese schwerste Form, die Malaria tropica. Die kann eben innerhalb kürzester Zeit zu lebensbedrohlichen Komplikationen führen und dann tödlich verlaufen. vor allen Dingen, wenn man nicht daran denkt und dann eben spät diagnostiziert und behandelt. Und das ist der Fall bei Menschen, die nicht gereist sind und eben nicht auf der Hand liegenden Verdacht haben, dass sie dort im Reiseland in Afrika zum Beispiel sich eine Malaria dann zugezogen haben können.
17: Aber wenn ich Malaria habe, welche Symptome habe ich denn dann, auf die ich überhaupt aufmerksam werden könnte?
16: Wichtig ist, dass am Anfang die Symptome unspezifisch sind. Das Leitsymptom ist Fieber zusammen mit Schüttelfrost, Kopf-, Gliederschmerzen. Und dann kommt aber eine Vielzahl von anderen Symptomen noch hinzu. Das kann Durchfall sein, andere Magen-Darm-Beschwerden. Und dann in schweren Fällen kommen Organversagen hinzu und auch vor allen Dingen auch Bewusstseinsstörungen bei der zerebralen Malaria. Das können dann Krampfanfälle sein. Das ist dann das, was passiert, wenn man nicht frühzeitig behandelt. Das heißt, am Anfang kann man leider die Malaria klinisch auch nicht unterscheiden von anderen Infektionen. Und deswegen wird häufig ein grippaler Infekt oder eine Magen-Darm-Infektion angeschuldigt und man denkt nicht daran und übersieht dann die Malaria.
17: Dafür müsste man ja aber wahrscheinlich auch einen Bluttest machen, auf den ja dann keiner kommt, weil man denkt, es wäre vielleicht eine ansatzweise harmlose grippale Erkrankung.
16: Ganz genau, da ist es wichtig, dass die Ärztinnen und Ärzte da sensibilisiert sind. Daran denken vor allen Dingen auch im Umfeld der Flughäfen, vor allen Dingen bei Flughafenmitarbeitern und im engen Umfeld dieser Flughäfen und dann bei fieberhaften Erkrankungen generell die Malaria mit in Betracht ziehen und vor allen Dingen jetzt in den heißen Sommermonaten dann eine Diagnostik auch veranlassen. Und das ist der entscheidende Punkt dabei, das daran denken.
17: Kann man das dann nicht mehr überleben, wenn man schon so eine fortgeschrittene Malariaerkrankung hat?
16: Wenn man die Malaria früh diagnostiziert und daran denkt, dann sind Komplikationen wirklich eine Seltenheit. Dann kann man die Malaria gut und ohne Folgen behandeln. Wenn dann Patientinnen und Patienten sich vorstellen, erst im späten Stadium mit Komplikationen, mit Organversagen, dann ist die Behandlung oft eben schwierig und nicht mehr erfolgreich. Und dann kann man auch Todesfälle nicht mehr verhindern, wenn diese Patientinnen und Patienten zu spät kommen.
17: Und das, was da jetzt in Frankfurt am Main, am Flughafen und drumherum passiert zu sein scheint, passiert das häufiger, als wir mitbekommen?
16: Das passiert wahrscheinlich nicht häufiger, als wir mitbekommen, weil die Malaria tropica schwer verläuft. Also gibt es keine hohe Dunkelziffer. Man kann davon ausgehen, dass ein Großteil der Infizierten auch dann diagnostiziert wird, wenn auch zu spät. Eine kleine Dunkelziffer ist nicht auszuschließen. Das heißt aber, das sind wirklich sehr seltene Fälle, die aber mit einer gewissen Regelmäßigkeit alle paar Jahre mal auftreten. Dieses Jahr ist es wirklich eine ungewöhnlich große Häufung hier in Frankfurt. Aber wir wissen, dass das passiert und man muss damit rechnen, eben vor allen Dingen bei den Mitarbeitenden dort.
17: Ich kann das kaum nachvollziehen, dass so eine Mücke so eine Reise in einem Koffer zum Beispiel überlebt.
16: Die Mücken sind relativ robust und man kann die tatsächlich auch im Koffer einpacken. Und wenn man sie dann wieder freilässt hier, dann berappeln sie sich wieder und sind dann noch für eine ganze Weile lebensfähig. Und wenn sie dann die Malaria-Parasiten mitbringen, dann können sie Menschen hier wieder infizieren. Und ein Teil der Mücken kommt ja auch einfach im Frachtraum wahrscheinlich mit, der größte Teil, und fliegt dann hier in den deutschen Sommer und fühlt sich hier wahrscheinlich dann auch ganz wohl.
17: Und müssen sich jetzt die Menschen am Flughafen selber und auch drumherum Sorgen machen, dass diese Mücken sich vermehren und dass Malaria, die Malariaerreger auch weitertragen, dass das da jetzt richtig eine Gefahr wird?
16: Nein, eine Gefahr für die Bevölkerung ist da wirklich überhaupt nicht anzunehmen. Das Risiko ist sehr, sehr gering. Aber es kann natürlich sein, dass Mücken noch unterwegs sind oder auch diese Mücke da noch unterwegs ist. Die Inkubationszeit der Malaria beträgt ja auch 1 bis 2 Wochen. Das heißt, der Stich liegt schon eine Weile zurück. Aber man kann eben nicht ausschließen, dass da, wo eine Mücke jetzt war, auch mehrere Mücken sind. Und deswegen empfehlen auch die Behörden dort Mückenschutz mit langer Kleidung im Freien, vor allen Dingen in der Dämmerung. Aber das Risiko insgesamt ist wirklich sehr, sehr gering und Ausbrüche oder jetzt Verbreitungen gerade bei diesem Wetter, jetzt wo der Hochsommer vorbei ist, sind da überhaupt nicht zu erwarten.
4: Das sagt Professor Thorsten Feld, Tropenmediziner an der Uniklinik Düsseldorf.
0: Kultur.
4: John Lennon und Paul McCartney haben die Musik der Beatles besonders geprägt. Aber wie genau sah die Zusammenarbeit zwischen den beiden aus? Das wollte der britische Musikjournalist Ian Leslie wissen und hat ein Buch darüber geschrieben. Unser Reporter Ocke Bandixen hat mit ihm gesprochen und natürlich ging es dabei viel um Musik.
18: Lennon McCartney, das war mehr als eine Signatur unter der großen Mehrheit der Beatles-Lieder. Es war, sagt der Autor Ian Leslie, das äußere Zeichen für den Kern der Beatles und die zentrale Beziehung im Leben dieser beiden Männer. Zumindest bis 1970, bis die Beatles sich auflösten. Eine Beziehung mit Liedern.
19: So the friendship was always about music and songs. That's where they put their feelings. That's where they put their emotions.
18: In ihre Songs floss alles ein, sagt Ian Leslie, ihre Gefühle. Auch die, über die sie sonst nicht sprachen. Lebensfreude, Übermut, Eifersucht, Sehnsucht, Trauer, Verliebtheit. John Lennon und Paul McCartney nahmen das von ihren großen Vorbildern aus den USA auf und schrieben Lieder wie Dialoge miteinander. Schrieb der eine Girl, kam von dem anderen Michelle. Erinnerte sich John Lennon an die Strawberry Fields in Liverpool, antwortete Paul McCartney mit einer Erinnerung an die Penny Lane der Stadt. Eine Art Musik-Ping-Pong. Das fing schon an, als sie sich kennenlernten, sagt Ian Leslie, als sie 14 und 16 Jahre alt waren. Und sich ihre Song-Ideen zeigten. Schon ein Zeichen der persönlichen Bindung.
19: And so from that early stage, they were showing each other, oh, you know, I've got this, I've thought about this, what about you? And it relied on a personal bond, because you don't show people things like that unless you feel like you trust them.
18: Ian Leslie belegt seine These anhand von Liedern der beiden und erzählt nebenbei noch einmal die bekannte Geschichte der Band. Seine Perspektive bietet dennoch mehr als die meisten Bücher über die Beatles, denn es wird noch einmal deutlicher, wie sich John Lennon und Paul McCartney gegenseitig anspornten, unterstützten, Ideen austauschten. Fehlte ein Mittelteil, half der andere aus. Ein Kontrapunkt im Text nötig, der andere lieferte ihn. Lennon McCartney, das war eben auch ein gemeinsames Qualitätssiegel, sagt er. Richtig spannend wird es im hinteren Teil des Buches, wenn Ian Leslie nachzeichnet, wie sie sich nach dem Ende der Beatles Lieder als Botschaften schickten. Erst im Streit um den Manager und die Finanzen beklagte sich Paul in seinem Lied Too Many People, dass zu viele in dem Streit reinredeten, antwortete John mit How do you sleep? Wie kannst du überhaupt noch ruhig schlafen? Aber später gab es ebenso musikalisch freundliche Botschaften in Songs. Zum Beispiel sang John Lennon bei seinem letzten Konzertauftritt Mitte der 70er Jahre als Gast von Elton John einen Song von Paul. Eine Geste der Freundschaft nach all dem Streit. Natürlich ist das Buch etwas für Beatles-Nerds, aber auch Menschen, denen einfach die Musik gefällt, bekommen nebenbei, eben anhand der Lieder, die Geschichte der Beatles spannend erzählt. Es ist schließlich, sagt Ian Leslie, die spannendste kulturelle Geschichte des 20. Jahrhunderts. Eine Abenteuerreise, wie diese Jungs aus den Liverpooler Vororten mit ihrer Musik die Welt veränderten. Was zugleich die Frage beantwortet, warum wir immer noch über sie sprechen.
19: It's the greatest story of the 20th century, really, I think. Greatest cultural story. It's our fascination with that story and of course with the music.
4: John and Paul, eine musikalische Liebesgeschichte von Ian Leslie, ist im Heine Verlag erschienen. Das war der Beitrag von Ocke Bandixen. Bundesverteidigungsminister Pistorius ist aktuell auf US-Reise und für den Bundesverteidigungsminister geht es da nicht nur um politische Gespräche und strategische Überlegungen. Pistorius durfte sich für die deutsche Luftwaffe über ein echtes Stück deutsch-amerikanischer Zusammenarbeit freuen. Samuel Jakisch.
20: Bundesverteidigungsminister Boris Pistorius hat bei seiner Reise in die USA das erste für Deutschland bestimmte Kampfflugzeug vom Typ F-35 in Empfang genommen. Die Übernahme des in den USA produzierten F-35 sei ein Beleg deutscher Verteidigungsbereitschaft und transatlantischer Partnerschaft, sagte Boris Pistorius bei der Übergabezeremonie in Fort Worth im US-Bundesstaat Texas. Der neue Kampfjet läute eine neue Ära bei der deutschen Luftwaffe ein, so der Verteidigungsminister weiter. Der F-35 gilt als das modernste Kampfflugzeug der Welt. Der Jet verfügt über Tarneigenschaften, fliegt mit 1,6-facher Schallgeschwindigkeit, zeichnet im Flug hohe Datenmengen seiner Umgebung auf und kann dabei mehr als 8 Tonnen Waffentechnik tragen, auch Atomwaffen. Das Flugzeug soll die veraltete Flotte von Tornado-Jets bei der deutschen Luftwaffe ablösen und zum Abschreckungskonzept der NATO in Europa beitragen. Die ersten 8 F-35 für die Bundeswehr verbleiben zunächst in den USA. Deutsche Piloten und Techniker sollen im US-Bundesstaat Arkansas an den neuen Maschinen ausgebildet werden. Im kommenden Jahr sollen dann die ersten F-35 in Büchel in der Eifel stationiert werden. Gebaut wird der Jet beim US-Rüstungskonzern Lockheed Martin. Insgesamt 35 dieser Maschinen hat die Bundesregierung für etwa 10 Milliarden Euro bestellt. Die übrigen Maschinen sollen in den kommenden 3 Jahren an Deutschland ausgeliefert werden.
2: Standpunkte.
4: Ja, wie geht die Wahl in Mecklenburg-Vorpommern aus? Dazu schauen wir uns jetzt die Standpunkte verschiedener Medien an. Wir beginnen mit der Süddeutschen Zeitung. Im Kommentar dort werden die Fragen aufgeworfen, was sich aus den Wahlkämpfen im Osten lernen lässt und wie Ministerpräsidentin Schwesig von der SPD ihren eigenen Aufbruch erzeugt hat.
21: Nicht Leitartikel entscheiden Wahlen, sondern der Algorithmus. Manuela Schwesigs Team hat das erkannt. Statt anstrengender Zeitungsinterviews gab es eine Flut an Reels und politischen Botschaften, die leicht geteilt werden können. Immer weniger Menschen bilden sich Meinungen durch den sachlichen Austausch von Argumenten. Viele formen ihr Weltverständnis via Instagram, TikTok oder in dunkleren Ecken des Internets, wo es kaum Widerspruch gibt. Aber auch diese Menschen wollen nicht ewig Denkzettel verteilen, sondern gestalten, Teil eines Aufbruchs sein. Schwesigs Endspurtkampagne »Frau gegen Blau« mag mögliche Koalitionspartner Stimmen kosten, aber ihr Kampf gegen Rechtsextremismus ist glaubhaft. Im Zeitalter der Personalisierung hat Manuela Schwesig ihren eigenen Aufbruch erzeugt.
4: Der Kommentar der Pforzheimer Zeitung befasst sich mit dem Vorwurf gegen Schwesig, dass sie nur auf eigene Rechnung spiele und möglichen Koalitionspartnern damit Stimmen abgrabe.
21: Was soll sie denn sonst tun, möchte man CDU und Grünen zurufen. Es gibt Wähler, die am Ende bei den Siegern sein wollen. Gut möglich also, dass der eine oder andere Wechselwähler doch noch bei den Demokraten sein Kreuz macht. Schwesigs Aufholjagd ist schon jetzt ein Ausrufezeichen. Die AfD mag in weiten Teilen Ostdeutschlands die neue Volkspartei sein. Ausgemacht ist ihr Siegeszug bis in die Regierungsämter und Amtsstuben hinein noch lange nicht.
4: Die Badische Zeitung thematisiert in ihrem Kommentar die Wahl nicht inhaltlich, sondern blickt ganz grundsätzlich auf die offensichtliche Krise der Demokratie.
21: Es fällt gerade etwas auseinander, was einmal zusammengehörte. Die Bevölkerung, die sich 1989 ziemlich einig war, dass die Demokratie die beste aller Staatsformen ist. Der Bruch verläuft nicht nur zwischen Ost und West. Union und SPD sind nicht mehr die Volksparteien, die bis in den letzten Winkel des Landes ihre Leute haben, die sich um die Sorgen vor Ort kümmern oder das Vertrauen genießen, dass sie diese auch aus der Ferne mitbekommen. Sie haben Menschen allein gelassen, Denkzettel nicht verstanden. Es wird der Bundesregierung nicht viel helfen, nur an Details der geplanten Reformen herumzubasteln oder Entlastungen beim Spritpreis anzukündigen.
4: Auch die Neue Osnabrücker Zeitung schlägt die Brücke zwischen Landtagswahl und Bundesebene.
21: In den Wahlkämpfen zeichnet sich ein Muster ab. Wer gewinnt, hat es ganz alleine geschafft. Wer verliert, zeigt auf Berlin. Wie unfair. Jede Wahl wird heute als Probeabstimmung über die Arbeit der Bundesregierung gedeutet. Wenn die Ergebnisse nicht stimmen, waren es Friedrich Merz, Lars Klingbeil, Bärbel Baas oder alle zusammen. Das ist als Erklärung zu einfach. Wahlkämpfe und ihre Dynamik sind so unterschiedlich wie die Dialekte zwischen Kiel und Konstanz. Politik ist hart, aber ungerecht. Das Schöne an Wahlen, kein Erfolg ist für immer garantiert, die Überraschung immer wieder möglich. Bevor man die Wahlen im Norden zum Scherbengericht über den Kanzler ausruft, sollte man innehalten.
4: Und die Volksstimme aus Magdeburg blickt auf das, was passieren könnte, wenn die CDU in Mecklenburg-Vorpommern so schlecht abschneidet, wie es die Umfragen vorhersagen.
21: Vor der Wahl überschlagen sich die Spekulationen über eine Ablösung von Kanzler Friedrich Merz. Ja, er hat Fehler gemacht, in der Ansprache an die Menschen oder beim Schaffen von Zusammenhalt. Ein Wechsel könnte sich trotzdem als fatal erweisen, denn Merz führt ein Bündnis der Mitte an, das vielleicht als eines der letzten die Kraft hat, Deutschland zu dringenden Reformen zu verhelfen, die die derzeit häufig zitierte Altkanzlerin Angela Merkel übrigens verschlafen hat. Die eigentlichen Herausforderungen gehen dann auch über Personalien hinaus. Es sind die Kriege Putins und Trumps, der Industriewettlauf mit China oder die Koalition mit der SPD. Hendrik Wüst oder Markus Söder ging es da nicht anders als Merz.
4: Und das waren unsere Standpunkte, zusammengestellt von Pascal Küpper. Ja, nicht nur in Mecklenburg-Vorpommern wird am Sonntag gewählt, auch in Berlin. Und in beiden Fällen gibt es jeweils zwei starke Kräfte, die fast gleich aufliegen. Was das für die mögliche Regierungsbildung heißen könnte und wie die letzten Stunden im Wahlkampf liefen, das ist gleich unser Thema nach den Nachrichten.

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1: Um 0 Uhr mit Katja Kindermann. Die schwarz-rote Koalition hat sich angesichts der hohen Spritpreise auf einen Tankrabatt und einen Spritpreisdeckel geeinigt. Laut Bundesregierung soll der Rabatt von Anfang Oktober bis Ende Dezember gelten. Aus der Nachrichtenredaktion Torben Müller.
2: Es ist die Neuauflage des Tankrabatts aus dem Frühjahr. Konkret sollen die Steuern auf Benzin und Diesel um faktisch 17 Cent gesenkt werden. Die Kosten von 2,5 Milliarden Euro dafür wollen sich Bund und Länder teilen. Spätestens zum 1. Januar will die Bundesregierung dann einen Spritpreisdeckel nach dem Vorbild von Luxemburg und Belgien einführen. Dort legt das jeweilige Wirtschaftsministerium verbindliche Höchstpreise für Benzin, Diesel und Heizöl fest, auf Basis der Preisentwicklung auf den internationalen Märkten.
1: Bundesverteidigungsminister Pistorius hat in den USA den ersten Kampfjet vom Typ F-35 für die deutsche Luftwaffe in Empfang genommen. Das Rüstungsunternehmen Lockheed Martin sprach nach der Übergabe im Bundesstaat Texas von einem Meilenstein für Deutschland. Pistorius sagte, mit dem Kampfjet beginne für die Luftwaffe eine neue Ära. Die ersten 8 F-35 Kampfjets für die Bundeswehr bleiben zunächst in den USA, wo deutsche Piloten und Techniker an ihnen ausgebildet werden. Die Maschine löst dann die Tornado-Kampfflugzeuge ab. Der FC Bayern hat den 4. Spieltag der Fußball-Bundesliga mit einem Torfest eröffnet. Die Münchner schlugen Union Berlin mit 7:0. Aus der Sportredaktion Lars Bente.
3: Die Bayern in ihren Wiesentrikots schon direkt in Wiesenlaune. Zur Pause führten die Münchner schon mit 3:0 Musiala, Kane per Elfmeter und Olise mit den Treffern. Für Kane war es das 100. Bundesligator und das in einer Rekordzeit von nur 98 Spielen. In der zweiten Hälfte hat der Engländer sogar noch ein Tor nachgelegt. Seinen Premierentreffer erzielte Bayern-Neuzugang Saibari. Am Ende noch Olise mit dem 6:7:0. Bitter für die Berliner, die weiter ohne Sieg bleiben. In der zweiten Bundesliga konnte Wolfsburg nach 8 Monaten mal wieder ein Heimspiel gewinnen. Gegen Darmstadt gab es ein 5:1. Fürth und Magdeburg trennen sich unentschieden 1:1.
1: Jan Böhmermann hört zum Jahresende mit seiner Satire-Show ZDF Magazin Royal auf. Wie der Sender am Abend mitteilte, gibt es aber schon Gespräche über ein neues TV-Konzept mit ihm. Böhmermann hatte das ZDF Magazin Royal mehr als 6 Jahre lang moderiert und in dieser Zeit mehrere Auszeichnungen erhalten. Das waren die Nachrichten. Das Wetter in Deutschland. Oft bewölkt, nur im Norden und Nordwesten einige Schauer. Tiefstwerte bis 5 Grad. Tagsüber im Norden viele Wolken und örtlich Regen, im Süden freundlich. An der See stürmisch. Höchstens 18 bis 26 Grad. Am Sonntag bewölkt und windig, von Norden her Regen, bei 17 bis 27 Grad. Und am Montag im Norden und Osten wechselhaft, nach Südwesten hin weiter bis wolkig, bei 16 bis 23 Grad. Es ist jetzt 0:03.
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4: Mit einer Meldung für die A1 Hamburg Richtung Lübeck. Die ist zwischen Kreuz Bargteheide und Bad Oldesloe bis 8 Uhr gesperrt. Die A1 Hamburg Richtung Bremen ist zwischen Hamburg-Stillhorn und Harburg wegen Brückenarbeiten bis Montag um 5 Uhr gesperrt. Die Umleitung führt über die U76. A2 Dortmund Richtung Hannover. Da gibt es zwischen Bad Nenndorf und Wunstorf-Lute 4 Kilometer stockenden Verkehr. Die A8 Karlsruhe Richtung Stuttgart ist zwischen Pforzheim Süd und Heimsheim wegen Fahrbahnerneuerung bis Montagmorgen gesperrt. Die A29 Oldenburg Richtung Ahlhorner Heide ist zwischen Wadenburg und Großen Kneten wegen einer Nachtbaustelle bis 5 Uhr gesperrt. Die Umleitung führt hier über die U30. Die A33 Osnabrück Richtung Bielefeld ist zwischen Harderberg und Borglo Kloster Ösede wegen einer Nachtbaustelle gesperrt. Die Umleitung führt über die U84. Die A40 Venlo Richtung Duisburg ist zwischen Kempen und Kerken wegen Bergungsarbeiten bis ca. 6 Uhr gesperrt. Die A40 Essen Richtung Dortmund ist zwischen Dreieck Bochum West und Bochum Zentrum wegen Bauarbeiten bis nächste Woche Freitag gesperrt. Die A44 Dortmund Richtung Kassel ist zwischen Marsberg und Diemelstadt bis Montag gesperrt. Die A45 Hagen Richtung Gießen ist zwischen Lüdenscheid Nord und Lüdenscheid wegen Brückenarbeiten bis 8 Uhr gesperrt. Die A46 Hema Richtung Hagen ist zwischen Iserlohn Seiler See und Iserlohn Zentrum wegen Bauarbeiten bis Montag gesperrt. Die A70 Schweinfurt-Werneck Bamberg ist zwischen Bamberg-Hafen und Bamberg wegen einer Nachtbaustelle bis 7 Uhr in beiden Richtungen gesperrt. Die A215 Neumünster Richtung Kiel ist zwischen Kreuz Kiel West und Kiel Mitte wegen Bauarbeiten bis Montag um 5 Uhr gesperrt. Und die A565 Meckenheim Richtung Bonn ist zwischen Bonn-Poppelsdorf und Bonn-Endenich bis 5 Uhr wegen Bauarbeiten gesperrt. Fahren Sie vorsichtig und kommen Sie gut an.
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4: Aus Hamburg von NDR Info mit Alex Grantl. Hallo und schön, dass Sie dabei sind. Und wir schauen jetzt auf die beiden Wahlen, die es an diesem Sonntag gibt. In Mecklenburg-Vorpommern können die Menschen einen neuen Landtag wählen und in Berlin ein neues Abgeordnetenhaus. Und in beiden Ländern wird es laut Umfragen spannend, wie es ausgeht. In Mecklenburg-Vorpommern liegen SPD und AfD eng beieinander und in Berlin sind es CDU und Die Linke. Bleiben wir aber erstmal in Berlin. Da gab es jetzt Abschlusskundgebungen vieler Parteien. Und wie die abliefen, hat Sabine Müller für uns verfolgt.
5: Beim finalen Mobilisierungspush unterstützt auch Bundesprominenz. Linken-Parteichefin Ines Schwertner schaut vorbei, die grüne Ex-Parteivorsitzende Ricarda Lang, BSW-Gründerin Sarah Wagenknecht. Das Wahlfinale in der Hauptstadt ist so spannend wie noch nie. Letzte Umfragen sagen ein Kopf-an-Kopf-Rennen zwischen der regierenden CDU und der Linkspartei voraus. Die Christdemokraten werden bei 20% gesehen, die Linke knapp darüber. Aber auch AfD und Grüne machen sich noch Hoffnungen, am Wahlabend ganz vorne mitmischen zu können. Denn der Abstand des Spitzenduos auf die Plätze 3 und 4 ist überschaubar. Für die SPD ist dagegen wohl kein vorderer Platz mehr drin. Sie liegt seit Monaten wie eingemauert und mit einigem Abstand auf Rang 5. Auch das BSW kann sich noch Hoffnungen auf den Einzug ins Abgeordnetenhaus machen. Sicher ist der aber nicht. Schon vor dem Wahlabend steht fest, dass es in der Hauptstadt einen Regierungswechsel geben wird. Denn der aktuelle schwarz-rote Senat hat in Umfragen schon lange keine Mehrheit mehr. Und auch in anderen Konstellationen dürfte es nicht für Zweierbündnisse reichen. Am wahrscheinlichsten sind aktuell Dreierkoalitionen. Entweder Linke, Grüne und SPD gehen zusammen oder CDU, Grüne und SPD. Mit der AfD, die wohl ihr stärkstes Ergebnis bisher in Berlin einfahren wird, will niemand koalieren.
4: Ja, soweit also der Blick nach Berlin. In Mecklenburg-Vorpommern stehen zwei andere Parteien im Fokus. Zum einen die SPD, die aktuell auch regiert mit Ministerpräsidentin Schwesig. Und zum anderen die AfD, die in den letzten Wochen in Umfragen meistens vor der

0: Abschluss zusammen. Neben den Spitzen der Bundespartei, Alice Weidel und Tino Chrupalla, auch mit dem AfD-Fraktionsvorsitzenden aus Sachsen-Anhalt, Ulrich Siegmund. Die CDU verzichtete auf eine Kundgebung. Man habe den Wahlkampf mit Bürgerdialogen begonnen und wolle ihn auch damit beenden, so der CDU-Spitzenkandidat Daniel Peters. Mit den aktuell niedrigen Umfragewerten habe das nichts zu tun. Die Bündnisgrünen setzten bei ihrer Kundgebung gestern auf Klimaschutz, das BSW vor allem auf Frieden und Abrüstung. Beide Parteien kämpfen um den Einzug in den Landtag.
1: Ja, die Umfragen deuten also auf eine enge Entscheidung hin. Am Ende sind das aber eben Umfragen, also Momentaufnahmen. Und wirklich gewählt wird eben erst am Sonntag. Trotzdem lässt sich absehen, dass die Regierungsbildung in Berlin und in Mecklenburg-Vorpommern nicht ganz einfach wird. In Mecklenburg-Vorpommern könnte es sein, dass die Grünen und das BSW nicht in den Landtag kommen und mit der AfD will keine der Parteien koalieren. Welche Koalitionen also möglich sein könnten, das hat sich Michael Seidel angesehen.
2: Es könnte alles ganz schnell gehen, wenn der Wähler es will. Der polarisierte Wahlkampf in Mecklenburg-Vorpommern könnte aber auch beide große Kontrahenten in die Bredouille bringen. Die Zuspitzung zwischen SPD und AfD droht die kleineren Parteien zu zerreiben. Vor allem die CDU, die nach letzten Prognosen auf 7% zu schrumpfen droht. Deren Generalsekretärin Hoffmeister zeigte sich enttäuscht. Vor allem in Richtung ihrer früheren Koalitionspartnerin.
3: Ich will deutlich sagen, dass das ein Ergebnis einer Dauerpolarisierung ist. Links oder rechts. Und beides tut unserem Land nicht gut. Und deshalb muss man einfach sagen, Frau Schwesig, hören Sie auf damit. Es kommt auf die politische Mitte an und auf den Zusammenhalt in der Gesellschaft.
2: Die SPD hat diesen Wahlkampf auf die Person Schwesig zugespitzt. Aus ihrer Sicht der einzige Weg, den Höhenflug der AfD zu stoppen und den zu Jahresbeginn enormen Vorsprung aufzuholen. Aus der proaktiven Frau für MV wurde zum Wahlkampffinale die Frau gegen Blau. Eine Negativbotschaft, die aus Sicht von Politikwissenschaftlern auch ins Auge gehen könnte. Schwesig aber wähnt sich nach einer bundesweit beachteten Aufholjagd auf dem richtigen Weg.
4: Vor allem sieht man an Sachsen-Anhalt, dass wenn die AfD stärkste Kraft wird, sie gar keinen Plan hat, wie und mit wem sie eine Regierung bilden will. Und dass sie es vielleicht auch gar nicht will, wenn sie schon wieder ein paar Minuten nach einer Wahl über Neuwahlen spekuliert. Was aber Menschen nicht gebrauchen können, ist Regierungschaos, sondern Menschen wollen eine stabile, verlässliche Regierung, die das Land voranbringt.
2: Das ist die Sicht der SPD-Spitzenkandidatin. Dennoch würde auch nach den jüngsten Wahlprognosen die AfD als stärkste Partei aus der Wahl am 20. September hervorgehen, wenn auch unter 40%. Sie wäre damit weiter entfernt von der absoluten Mehrheit als ihre deutlich radikaler auftretende Schwesterpartei in Sachsen-Anhalt. Doch auch hier im Nordosten fehlt ihr ein Partner. Denn das BSW steckt seit Wochen bei 4% fest. Die FDP wird in Umfragen bei unter 3% gar nicht mehr separat ausgewiesen. Und die CDU beharrt auf ihrem Abgrenzungsbeschluss in doppelter Hinsicht. Gegenüber der AfD wie auch der Linken. Die Spitzenkandidat Peters ein ums andere Mal als Extremisten bezeichnet. Blieben die Grünen. Die wären nach allen Umfragen mit 5% knapp drin im neuen Landtag. Spitzenkandidatin Müller.
5: Eine stabile Regierung ist möglich mit Rot-Rot-Grün, aber eben nur mit Rot-Rot-Grün. Und ohne uns wird es instabil. Deswegen werden wir die nächsten Wochen noch mal deutlich darauf hinweisen, es braucht Grün für stabile demokratische Mehrheiten in diesem Land.
2: Jeder 10. Wahlberechtigte zeigt sich noch unentschieden. Etwa 16% wollen gar nicht wählen oder neigen keiner Partei zu. In Sachsen-Anhalt waren mobilisierte Nichtwähler und Wechselwähler, die vor allem von der CDU kamen, entscheidend für den hohen AfD-Sieg. Wie es in Mecklenburg-Vorpommern ausgeht, wird man erst am Sonntagabend sehen.
1: Aber die AfD hat Aussichten auf ein eher starkes Ergebnis. Und das, obwohl der AfD-Spitzenkandidat Leif-Erik Holm in Mecklenburg-Vorpommern nicht ganz so bekannt zu sein scheint wie der AfD-Spitzenkandidat Siegmund aus Sachsen-Anhalt. Unser Korrespondent Benjamin Großkopf hat sich genauer mit der Strategie hinter den AfD-Spitzenkandidaten beschäftigt.
6: Die Zeit in der Familie ist leider so rar. Deswegen ist es umso schöner, wenn diese Momente da sind, wenn die Kleine auf meinen Schoß kommt und wir gemeinsam.
7: Leif-Erik Holm ist Vater von 4 Kindern.
6: Bunte Bilder ausmalen. Wenn wir gemeinsam kochen, wir kochen unheimlich gerne zusammen und essen dann.
7: Holm im AfD-Wahlkampfvideo beim Kochen, Familienessen, Spazierengehen mit Frau, Kind und Hund. Botschaft: Dieser Mann mag in einer Partei mit teilweise extremen Positionen sein, ist aber vor allem einer von hier aus Mecklenburg-Vorpommern.
6: Man hatte die Freiheit, die man braucht, um groß zu werden.
7: Erinnert sich Holm, 1970 in der DDR geboren. Er setzt dabei auf ein Gefühl, auf das schon Ulrich Siegmund in Sachsen-Anhalt zielte. Wann wird es endlich wieder so, wie es zumindest in der Erinnerung früher war? Und wer könnte schon Angst haben vor diesem Mann?
8: Letztendlich ist es ja so, wenn wir einmal regieren werden, dann wird nämlich diese Angst auch fallen. Davor haben sie ja Angst.

0: Man kann den Wählern ganz klar sagen, sie sollen sich diesen Mann anschauen, sie sollen zu den Veranstaltungen kommen.
1: Ein anderes Wahlkampfvideo, diesmal mit AfD-Chef Tino Chrupalla und der Erzählung, nur die anderen Parteien sollen sich vor der AfD fürchten, sonst niemand. Die steht im Kontrast zum Auftreten vieler anderer AfD-Politiker, an der Spitze Alice Weidel, wie hier im Bundestag.
2: Rekordschulden, höhere Steuern und Abgaben, Deindustrialisierung. Kriegsgefahr, Migrantengewalt, Hassverbrechen gegen die Deutschen. Mehr haben die Bürger von dieser Bundesregierung.
1: 13 Jahre gibt es die AfD, erheblicher Personalverschleiß inklusive. Was lange alle einte, war die Lust am Krawall. Laut, extrem, für manche anziehend, für andere abstoßend. Kandidaten wie der frühere Radiomoderator Holm oder das Vertriebstalent Siegmund wirken anders. Meist lächelnd, selten polternd, sich darin auch vom teilweise extremen Programm ihrer Partei nicht stören lassen.
3: Nur ein kleiner Kern der AfD-Wähler ist auch sehr stark extremistisch,
1: sagt die Politiksoziologin Céline Tenet von der Freien Universität Berlin. Sie hat die Einstellungen von AfD-Wählern bei der vergangenen Bundestagswahl typologisiert. Ergebnis: etwa 20% zählen in ihrem Schema zu radikal rechten Autoritären. Der überwiegende Teil hingegen wird als mehr oder weniger hart konservativ eingeordnet. Und dort, wo die AfD so hohe Ergebnisse erzielt wie gerade in Sachsen-Anhalt, kommen die meisten Wähler nicht von anderen Parteien, sondern aus dem Lager der Nichtwähler.
3: Sie schaffen Leute, die auch nicht unbedingt sehr stark Einstellungen haben, zu mobilisieren, weil diejenigen, die einfach normalerweise nicht wählen gehen, sind eher diejenigen, wofür die Politik irgendwie egal ist.
1: Politik nicht so wichtig, Verpackung dafür wahrscheinlich umso mehr. Was heißt das für das Spitzenpersonal? Selbst die oft abweisend wirkende Alice Weidel inszeniert sich inzwischen manchmal volksnah. Zwei Wahlkampfvideos aus jüngster Zeit. Weidel besteigt in einem niedersächsischen Betrieb von treibender Musik unterlegt einen Bagger.
4: Darf ich mal rübergehen? Hallo sagen? Hi!
1: Und Weidel sagt sogar Hi zu Anti-AfD-Demonstranten, geht bei einer Wahlkampfveranstaltung in Berlin freundlich auf sie zu. Das kippt allerdings schnell.
4: Die Umsetzung von Recht und Gesetz, was haben Sie denn dagegen? Was haben Sie dagegen? Kriminelle Ausländer müssen abgeschoben werden, müssen unser Land verlassen.
1: Die AfD zwischen betonter Volksnähe und polterndem Politkrawall. Eine Mischung, die zurzeit offenbar funktioniert.
5: Der Beitrag von Benjamin Großkopf. Und die Zeit, es ist 0.15 Uhr.
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5: CO2 ist ein besonders starker Treiber für den Klimawandel. Deshalb sollen große Mengen CO2 künftig im Meeresboden der Nordsee eingelagert werden. In Norwegen gibt es so ein Projekt schon und jetzt hat auch Dänemark eine CO2-Lagerstätte in Betrieb genommen. Die erste in der EU. Unser Korrespondent Arne Bartram hat den Start des Projekts Greensand für uns verfolgt.
7: König Frederik von Dänemark drückt auf den Startknopf. Es ertönt das Signal für ein Schiff im Hafen der Stadt Esbjerg. An Bord mehrere Tanks mit mehr als 5000 Tonnen verflüssigtem CO2. Das Ziel? Ein ehemaliges Ölfeld weit draußen vor der dänischen Küste. Hier soll das verflüssigte CO2 dauerhaft unter dem Meeresboden eingelagert werden. David Bucknell, Chef der zuständigen Firma INEOS Energy. Unsere Vision ist, dass andere aus unserem Projekt lernen. Wir glauben, dass dieses Projekt das erste von vielen sein wird. Wir sind sehr stolz darauf, als erstes Unternehmen in der EU diese Technologie im kommerziellen Maßstab einzusetzen. Dieses unterirdische Einlagern von CO2 soll Europas Industrie weniger klimaschädlich machen. Denn bisher ist das meist so. Wenn in einer Fabrik CO2 entsteht, gelangt das am Ende in die Luft und schadet damit dem Klima. Durch das Projekt Greensand soll sich das ändern. Das CO2 wird zunächst aufgefangen, dann verflüssigt und anschließend per Schiff hinaus auf die Nordsee transportiert. Dort wird es in ein ehemaliges Ölfeld unter der Erde gepresst und bleibt da. Auch die EU setzt auf diese sogenannte CCS-Technik und hat in das Projekt Greensand investiert. Dan Jørgensen, EU-Kommissar für Energie. Für das Klima ist es sehr gut, dass wir jetzt zeigen, dass diese Technologie möglich ist. Der Weltklimarat hat klar gesagt, wenn wir es nicht schaffen, CO2 aus der Atmosphäre zu entfernen, können wir die Klimaziele nicht erreichen. Die EU will bis 2050 klimaneutral werden. Gleichzeitig soll aber die Wirtschaft nicht zu stark beschränkt werden. CO2 einzufangen und einzulagern könnte eine Möglichkeit sein, die Interessen von Wirtschaft und Klimaschutz zusammenzubringen, meint David Bucknell, Chef der Firma INEOS Energy.
8: Wenn wir weiter eine Industrie haben und Produkte in Europa herstellen wollen, werden wir Emissionen verursachen, unabhängig davon, wie effizient wir werden. Für diese Emissionen brauchen wir die Technik der CO2-Speicherung. Kritiker sagen dagegen, solche Projekte könnten ein falscher Anreiz sein, denn eigentlich müsse es ja darum gehen, erst gar kein CO2 mehr zu verursachen. Philipp Vosbøl von der Technischen Universität Dänemark forscht seit Jahren zum CO2-Speichern und findet, es gibt leider andere Länder auf der Welt, die diese Technologie auch auf eine negative Weise einsetzen könnten. Das heißt, sie nutzen sie, um die Öl- und Gasproduktion einfach weiter aufrechtzuerhalten. Wir in Dänemark und Europa werden aber am Klimaschutz festhalten. Damit solche Projekte langfristig Erfolg haben, braucht es viele Firmen, die mitmachen und ihr CO2 einlagern. Bei Greensand machen bisher nur Unternehmen aus Dänemark und Schweden mit. Allerdings gibt es laut Betreiber auch Interessenten aus Deutschland. Vor allem in der Stahl-, Zement- oder Chemieindustrie wird man auf absehbare Zeit kaum ohne CO2-Ausstoß auskommen. Aber wie sicher ist es eigentlich, das CO2 einfach in leere Öl- und Gasfelder zu pumpen? CO2-Forscher Philipp Vosbøl von der Technischen Universität Dänemark. Das CO2-Einlagern ist genauso sicher wie vorher das Öl oder Gas aus dem Untergrund herauszuholen. Wir nehmen CO2 und bringen es quasi dorthin zurück, wo seine Verursacher ursprünglich herkam. In den Untergrund, in die Lagerstätten, in denen über Millionen Jahre Öl und Gas verschlossen waren. Er geht davon aus, dass allein das Projekt Greensand mehrere Jahrzehnte lang CO2 unterirdisch einspeichern kann. Aber klar ist auch, es kann nur ein Teil der Lösung im Kampf gegen den Klimawandel sein.
5: In der Nacht zu Freitag hat es in Frankfurt am Main zwei Explosionen gegeben. Ein Sprengsatz ist vor einem Café explodiert, der andere vor einer Bar. Schon in den Tagen davor hatte es Explosionen in Frankfurt und Offenbach gegeben. Die Polizei geht von organisierter Kriminalität aus und spricht auch von Gewalt als Dienstleistung. Dabei werden Jugendliche und junge Erwachsene für Straftaten angeworben. Über dieses Phänomen hat mein HR-Kollege Dirk Wagner mit der Kriminologin Britta Bannenberg von der Uni Gießen gesprochen.
9: Ja, es hat sich in den letzten Jahren auch in Deutschland bemerkbar gemacht, dass am Ende Gewalttaten wie Sprengstoffanschläge, aber auch Brandanschläge und Morde auf Bestellung von Minderjährigen oder jungen Menschen ausgeführt werden und meistens zur Nachtzeit. Meistens werden sie entdeckt, indem sie sich in der Nähe des Tatorts aufhalten und dann auch teilweise transportiert werden. Manchmal werden die Täter auch nicht entdeckt. Man kennt dieses Phänomen aus den Niederlanden, aus Schweden als eine neue Art, sozusagen das Risiko der Strafverfolgung zu verteilen. Und die jungen Menschen am Ende gehen halt dann das höchste Risiko, entdeckt zu werden. Sie sind aber nicht die Drahtzieher dieser Taten.
10: Wie kommen denn die Auftraggeber ran an die jungen Täter? Also da gibt es ja keinen Aushang irgendwo in der Stadt.
9: Das ist eben die neue Entwicklung, dass man über die sozialen Netzwerke oder über bestimmte Kommentarfunktionen im Internet recht schnell in Welten gelockt wird, wo man dann in Kontakt mit organisiert Kriminellen gerät, die genau solche jungen Leute suchen, die für wenig Geld oder für den Wunsch nach Aufstieg in eine kriminelle Organisation hinein solche hochriskanten und gefährlichen Taten ausführen.
10: Ist das eigentlich ein neues Phänomen, was wir da beobachten?
9: Grundsätzlich natürlich nicht. Es hat in diesem Rahmen schon immer organisierte Kriminalität gegeben, die sich Auftragstätern bedient hat und dann gegen Geld andere Personen, die nicht in der Organisation direkt beteiligt sind, sozusagen die sehr auffälligen Gewalttaten ausführen lässt und diese Personen verschwinden dann wieder. Neu ist, dass es eben häufig junge Menschen sind. Im Moment sind es häufig junge Männer aus den Niederlanden. Auch in Schweden beobachtet man das Phänomen schon seit über 10 Jahren. Im Anstieg begriffen. Und das hat eben auch am Ende dieser Kette der Ausführungen mit den sozialen Medien und der Rekrutierung dieser Täter zu tun.
10: Jetzt ist es ja so, dass die Polizei und die Staatsanwaltschaft schon zumindest in diese Richtung ermitteln und es für möglich halten, dass es sich bei den Explosionen hier im Rhein-Main-Gebiet auch um sowas handeln könnte. Wie schwierig ist es denn dann, sowas aufzuklären?
9: Naja, jeder Einzelfall muss natürlich für sich betrachtet werden, aber im Grunde geht es darum, dass man bei der organisierten Kriminalität Strukturermittlungen führen muss. Man muss die Fäden zusammenführen. Wer sind die Opfer? Wer ist möglicherweise interessiert daran, hier Rechnungen zu begleichen oder Schulden einzutreiben oder jemanden einzuschüchtern, sein Terrain auszudehnen? Es geht also im Grunde um eine Art Parallelwelt, die sich im Kern, das kann man sehr deutlich sagen, um den organisierten Kokainhandel dreht. Und Streitigkeiten, die dort auftauchen, die werden halt sichtbar für die Bevölkerung.
10: Jetzt laufen die Ermittlungen ja noch in den genannten Fällen, aber nach dem, was da schon nach außen gedrungen ist, haben Sie so ein Gefühl, eine Einschätzung, ob es sich um dieses Phänomen Gewalt auf Bestellung handeln könnte?
9: Die strafrechtlichen Ermittlungen wird man in jedem Fall abwarten müssen, aber es ist das gleiche Muster immer wieder zu beobachten. Anschläge zur Nachtzeit auf gewisse Lokalitäten oder auf Wohnhäuser, die dann in Verbindung mit einer bestimmten Lokalität in bestimmten Straßenzügen stehen. Und oft wird ja auch beobachtet, dass junge Menschen mit natürlich Kapuzenpulli in der Nähe abgeholt von einem dunklen Fahrzeug die Täter sind. Also allein das Muster dieser Tatausführung spricht für ein ähnliches Bild und damit auch für ähnliche Strukturen. Und die sind dann natürlich genauestens aufzuklären.
5: Das sagt die Kriminologin Britta Bannenberg von der Uni Gießen. Luftnot, Druck auf der Brust oder geschwollene Beine. Wer daran leidet, kommt vielleicht nicht gleich darauf, dass das mit den Herzklappen zu tun haben könnte. Herzklappenerkrankungen werden in Deutschland selten diagnostiziert. Dabei ist die Eingangsuntersuchung einfach. Eine Klinikgruppe hat jetzt solche Untersuchungen in Berlin sogar vor dem Hauptbahnhof durchgeführt. Auch unsere Reporterin Oda Tischewski hat sich dabei abhören lassen.
11: Haben Sie irgendwelche Beschwerden? Luftnot, Druck auf der Brust?
12: Nein.
11: Herzstolpern?
12: Nein.
11: Dass Ihnen mal schwarz wird vor Augen?
12: Nein.
11: Dann nehmen Sie doch gerne Platz, einmal auf der Liege. Und ich müsste einmal hier an Ihren Oberkörper. Das reicht aber, wenn Sie das T-Shirt dann so ein bisschen runterziehen.
13: Anna Brandt setzt das Stethoskop auf. Erst links, direkt über dem Herzen, dann rechts daneben.
11: Bitte einatmen, ausatmen und kurz nicht atmen. Und nochmal einatmen, ausatmen und kurz nicht atmen.
13: Die Kardiologin untersucht auf diese Art im 5-Minuten-Takt Menschen, die vor dem weißen Zelt auf dem Washingtonplatz zwischen Berliner Hauptbahnhof und Kanzleramt warten. Gesucht wird nach ungewöhnlichen Herzgeräuschen und nach Unregelmäßigkeiten im Herzschlag. Bei mir findet sich nichts.
11: Der Herzschlag ist ganz regelmäßig, sehr schön. Ich höre jetzt quasi alle 4 Herzklappen einmal ab. Also bei Ihnen hört sich alles wunderbar an. Ich höre kein Herzgeräusch, die Herztöne sind ganz rein und auch der Puls ist regelmäßig.
13: Die Chefärztin der Vivantes Kardiologie in Nord möchte mit der Aktion aufmerksam machen auf Probleme wie Undichtigkeiten oder Verengungen der Herzklappen. Die werden in Deutschland zu selten diagnostiziert, obwohl die Eingangsuntersuchung so einfach und direkt ist.
11: Wir fokussieren uns immer sehr auf die apparative Diagnostik, also Maschinen, Bildgebung und vertrauen nicht mehr so sehr unserem Ohr. Und da ist es eigentlich auch was Schönes, weil es hat was Verbindendes. Es verbindet den Arzt oder die Ärzte mit dem Patienten. Man hört hin, man sieht hin, man schaut sich den Patienten an und dafür wollen wir heute werben.
13: Auch wenn die Aktion im Zelt niedrigschwellig und zentral ist, wer sich in die Schlange stellt, hat dafür meist einen konkreten Anlass und ist nicht zufällig vorbeigekommen.
14: Das wollte ich mir gerne mal, sag mal, untersuchen lassen, weil ich immer so schlecht Luft kriege und hoffe ich, dass ich da ein besseres Ergebnis kriege.
15: Ja, meine Frau hatte Probleme mit ihrer Herzklappe. Und ja, dann wollte ich auch mal wissen, wie es bei mir aussieht. Ne? Ist eigentlich auch wohl wichtig. Ne?
13: Besonders wichtig, bei wem das Screening mit dem Stethoskop Auffälligkeiten gezeigt hat, der oder die wird nicht einfach beunruhigt nach Hause geschickt.
16: Jetzt weiß ich, was ich jetzt noch machen kann und habe ja den Hinweis bekommen und kann mich dann eben in einem Krankenhaus melden, das auch für mich erreichbar ist.
13: Wichtigste Botschaft: Mit Symptomen wie Kurzatmigkeit, schweren Beinen oder geringer Belastbarkeit aufgrund einer Herzklappenerkrankung muss sich niemand abfinden. Sobald die Diagnose vorliegt, kann auch eine sinnvolle Behandlung starten.
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10: Mit Lars Bente und einem FC Bayern, der schon richtig in Wiesenlaune ist. In bunten Wiesentrikots besiegten die Münchner zu Hause Union Berlin mit 7:0. Unter anderem konnte Ulisse einen Dreierpack schnüren. Neuzugang Saibari mit seinem Premierentreffer. Und für einen weiteren Ligarekord sorgte ein anderer Bayern-Star.
17: Harry Kane, der läuft jetzt an und haut den Ball rein. Das ist Geschichte. Die 100. Bude durch Harry Kane im 98. Spiel. Bisher war er nicht zu sehen, aber den Elfmeter, den macht er mit Schmackes rein.
12: Ja, und typisch Kane hat er in der zweiten Hälfte dann auch direkt Tor Nummer 101 nachgelegt. In der zweiten Liga, da hat Magdeburg den Sprung auf Platz 3 verpasst. In Fürth ist der erste FCM nicht über ein 1:1 hinausgekommen. Der vorerst neue Tabellenvierte aus Wolfsburg, der durfte den ersten Heimsieg nach 8 Monaten feiern. Und was für einen. Gegen Darmstadt gab es einen deutlichen 5:1 Erfolg. Eine überraschende erste Liga-Niederlage gab es hiergegen für die Wolfsburgerinnen. Beim bisher punktlosen Team aus Hoffenheim kassierte der VfL eine 1:2 Niederlage und verliert damit die Tabellenführung in der Bundesliga. Die hat sich die Eintracht geschnappt. Die Frankfurterinnen haben im Derby in Mainz einen 0:2 Rückstand gedreht und noch 3:2 gewonnen. Ja, und in der Bundesliga der Fußballerinnen, da wird sich ab der kommenden Saison ja einiges ändern. Denn wie erwartet gibt der Deutsche Fußballbund die Organisation der Bundesliga der Frauen ab. Das wurde beim DFB-Bundestag beschlossen. Philipp Hofmeister.
18: Was lange vorbereitet wurde, ist jetzt perfekt. Die Frauenbundesliga macht sich selbstständig und gliedert sich vom Deutschen Fußballbund aus. Auf dem digital abgehaltenen außerordentlichen DFB-Bundestag wurde dies einstimmig beschlossen. Der bereits Ende letzten Jahres gegründete Ligaverband wird ab Juli 2027 allein für die Frauenbundesliga und ihre insgesamt 14 Clubs verantwortlich sein. Die Basis dafür bildet ein Pacht- und Grundlagenvertrag, der die rechtlichen, organisatorischen und finanziellen Beziehungen zwischen Frauenbundesliga und Verband regelt. Ein solches Modell mit ähnlicher Struktur wird bereits seit Jahren im Männerfußball erfolgreich praktiziert. Frauen-Bundesliga-Präsidentin Katharina Kiel sprach von einem starken Signal, das wichtig sei für die internationale Wettbewerbsfähigkeit des deutschen Frauenfußballs.
12: Kommen wir nun zum Tennis und zu einem, der auf ganz schön viel Regeneration verzichtet, nämlich Alexander Zverev. Der hat ja erst vor wenigen Tagen seinen Titel bei den US Open gewonnen. Ja, nun wird er direkt wieder zum Tennisschläger greifen und zwar für die deutsche Nationalmannschaft. Zverev und Co. spielen im Davis Cup gegen das Team aus Kroatien. Aber warum ist Zverev diese Teilnahme in Halle-Westfalen eigentlich so wichtig?
19: Weil wir alle in der Mannschaft älter werden und ich glaube, nicht mehr viele Chancen haben, um diesen Titel auch zu gewinnen. Und ich glaube, das wäre schon trotzdem schön für die Mannschaft, für alle Mitbeteiligten, nochmal wenigstens uns die Chance zu geben. Und auch wenn ich gerade von New York gekommen bin, ich glaube, ich hoffe, dass die Mannschaft stärker ist, wenn ich dabei bin. Und ja, wir haben alle dasselbe Ziel.
12: Es geht gegen Kroatien darum, den Einzug in die Finalrunde der besten 8 Teams im November dann sicherzustellen. Zverev, der wird auch direkt im ersten Einzel spielen, ab 14 Uhr gegen Außenseiter Dodik. In der Basketball-Bundesliga, da ist die neue Saison losgegangen und zwar mit einem Heimsieg des Meisters. Berlin schlägt Chemnitz in einem lange Zeit sehr engen Duell mit 89:82. Und in der deutschen Eishockeyliga, da läuft ebenfalls der erste Spieltag. Unter anderem war der Finalist der Vorsaison Mannheim beim Halbfinalisten der Vorsaison München zu Gast. Und es war wieder ein Duell auf Augenhöhe, das dann erst im Penalty-Schießen entschieden werden konnte. Mit dem besseren Ende für die Münchner. Ja, und alle weiteren Ergebnisse aus der DEL finden Sie übersichtlich auf sportschau.de. 2 ganz enge Spiele hat es in der Handball-Bundesliga gegeben. Stuttgart gewinnt mit nur einem Torunterschied bei Balingen-Wallstätten, genauso wie Spitzenreiter Kiel in Eisenach.
5: Und das war der Sport mit Lars Bente.
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20: Um 0.30 Uhr mit Katja Kindermann. Bund und Länder haben sich wegen der hohen Spritpreise auf einen neuen Tankrabatt geeinigt. Er soll am 1. Oktober in Kraft treten und bis zum Jahresende gelten. Aus Berlin Maximilian Ulrich.
21: Der Tankrabatt soll zurückkommen. Dafür will die Bundesregierung die Energiesteuer auf Sprit senken, sodass der Preis für 1 Liter Benzin oder Diesel um 17 Cent sinkt. Bund und Länder wollen außerdem einen Spritpreisdeckel vorantreiben, wie es ihn in Belgien oder Luxemburg gibt. Also einen staatlich festgelegten Maximalpreis für Sprit. Darüber soll es nun Gespräche mit der Mineralölwirtschaft geben. Dieser Preisdeckel soll nicht dauerhaft sein und spätestens am 1. Januar 2027 in Kraft treten.
20: Im Krieg mit dem Iran sind offenbar mehr amerikanische Soldaten getötet worden als offiziell bekannt. Die Washington Post berichtet von mindestens 22 gefallenen Angehörigen des US-Militärs. Das seien 4 Tote mehr als in der öffentlichen Datenbank des Verteidigungsministeriums aufgeführt. Eine Stellungnahme der US-Regierung liegt nicht vor. Die USA und Israel hatten den Iran Ende Februar angegriffen. Die Islamische Republik reagierte mit Angriffen auf amerikanische Militärbasen in der Golfregion. In Russland läuft die Wahl eines neuen Parlaments. Bei der dreitägigen Abstimmung gilt ein Sieg der Partei Geeintes Russland von Präsident Putin als sicher. Die einzige Partei, die offen gegen den Ukraine-Krieg ist, wurde von der Wahl ausgeschlossen. Dennoch wird die Abstimmung als wichtiger Stimmungstest für Putin gesehen. Die EU kritisiert eine systematische Unterdrückung der demokratischen Opposition. In München beginnt heute das Oktoberfest, das größte Volksfest der Welt. Am Mittag wird auf der Wiesn angezapft. Aus München, Birgit Grundner.
0: Um Punkt 12 Uhr wird Münchens Oberbürgermeister Dominik Krause das O-Zapft ist verkünden. Die erste Maß bekommt traditionell der Ministerpräsident Markus Söder. Und dann wird das Bier 16 Tage lang fließen. Der Liter kostet mittlerweile bis zu 15,90 Euro. Gratis gibt es dagegen das Trinkwasser an Zapfstellen im Freien. Auf dem Festgelände stehen rund 40 Festhallen und Zelte, ungefähr 180 Standl und Buden und fast 250 Schaustellerbetriebe.
20: Und das Wetter in Deutschland. Oft bewölkt, nur im Norden und Nordwesten einige Schauer, Tiefstwerte bis 5 Grad. Tagsüber im Norden viele Wolken und örtlich Regen, im Süden freundlich, an der See stürmisch. Höchstens 18 bis 26 Grad. Am Sonntag bewölkt und windig, von Norden her Regen, bei 17 bis 27 Grad. Und am Montag im Norden und Osten wechselhaft, nach Südwesten hin heiter bis wolkig, bei 16 bis 23 Grad. Das waren die Nachrichten.
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5: Mit einer Meldung für die A2 Dortmund Richtung Hannover zwischen Bad Nenndorf und Wunstorf-Lute gibt es 4 Kilometer stockenden Verkehr. Fahren Sie vorsichtig und kommen Sie gut an.
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5: Mit Alex Grantl. Die hohen Kraftstoffpreise, die beschäftigen nicht nur die Menschen in Deutschland, sie machen auch den Menschen in Indien zu schaffen. Dazu kommen dann noch Themen wie Turbulenzen am Ölmarkt oder der Klimawandel. Für viele sind das genug Gründe, auf E-Mobilität umzusteigen. Lena Bodewein, unsere Korrespondentin, hat Nishtha getroffen, eine Frau aus Delhi, die ist von ihrem Benzinroller auf ein Elektromodell umgestiegen.
2: Ein typischer Morgen in Delhi. Der Verkehr nimmt zu. Von überall her ertönen Hupen. Zwei Räder zwängen sich durch die Lücken. Nishtha Dugan bahnt sich ebenfalls ihren Weg durch das Stop and Go. Die 22-jährige Lehrerin pendelt täglich insgesamt 70 Kilometer zu der Sonderschule, an der sie lehrt, und zurück. Aber anders als die meisten anderen Verkehrsteilnehmer pendelt sie grün. Das zarte Starterpiepen ist kaum zu hören durch den Lärm der Verbrennermotoren. Er muss auch nicht laut sein, ihr elektrischer Motorroller. Sein Display zeigt ihr alles, was sie wissen muss.
22: Ich sehe, wie es hochfährt und sich einschaltet und dann liefert es alle Informationen auf einmal. Zum Beispiel die Zeitangaben und die zurückgelegte Kilometerzahl. Er verfügt über verschiedene Fahrmodi, wie zum Beispiel Eco. Im Eco-Modus kommt man 105 Kilometer weit, im Power-Modus sind es 74 Kilometer.
2: Für Nishtha liegt der Reiz auf der Hand. Sie kann zur Arbeit und zurückfahren, ohne zum Tanken anhalten zu müssen. Sie lädt den Akku über Nacht zu Hause auf.
22: Er ist umweltfreundlich und schont den Geldbeutel. Er gefällt mir wirklich viel besser als der Benziner.
2: Nur 12 Rupien, 10 Cent täglich für den Rollerstrom statt des Zehnfachen für Benzin. Nishtha ist nicht allein mit dem Umstieg auf Stromer. Im Geschäftsjahr 2025-26 wurden in Indien rund 1,4 Millionen elektrische Zweiräder verkauft.
23: Der Iran-Krieg und der Konflikt im Nahen Osten haben dazu geführt, dass sich die Menschen Erdgas- und Elektrofahrzeugen zugewandt haben,
2: sagt Sharif Kamar von TERI, einem Institut für Energie und Ressourcen. Für Nishtha hat die Kalkulation schon jetzt funktioniert. Ihren täglichen Arbeitsweg legt sie mit einem leicht handhabbaren Flitzer zurück und zahlt nur ein Zehntel der Energiekosten dafür. Und für Indien bedeutet der Boom der Elektromobilität weniger Abhängigkeit von Ölimporten und weniger Anfälligkeit gegenüber schwankenden weltweiten Kraftstoffpreisen. Und, wie Harbir, ein stolzer E-Rollerfahrer, meint,
24: es gibt keinerlei Abgase, absolut null. Bei herkömmlichen Fahrzeugen nehmen die Emissionen zu. Sie verursachen Umweltverschmutzung. Aber hier ist das anders. Es gibt keinerlei Schadstoffausstoß.
2: Wer den Verkehr in indischen Großstädten kennt, der weiß, welche Abgaswolken über den Straßen aufsteigen. Jedes Gefährt, das keinen Verbrennermotor mehr nutzt, ist ein Gewinn. Und was den Lärm angeht, mit jedem E-Motor nimmt er weiter ab. Irgendwann einmal ist Ruhe.
5: E-Mobilität in Indien, das war der Beitrag von unserer Korrespondentin Lena Bodewein. Und willkommen zurück nach Deutschland. Vor etwa zwei Wochen konnten die Menschen in Sachsen-Anhalt einen neuen Landtag wählen und rund 44% haben sich dabei für die AfD entschieden. Das beschäftigt viele Menschen in Deutschland, aber auch im Ausland, denn die AfD in Sachsen-Anhalt wird vom Landesverfassungsschutz als gesichert rechtsextrem eingestuft. Auch die christlichen Kirchen in Deutschland haben sich deshalb besorgt über das Wahlergebnis geäußert. Aber was denken eigentlich Muslime und Juden in Deutschland darüber? Das wollte unser Reporter Marc Weyrich wissen und war in Sachsen-Anhalt unterwegs.
1: Der Marktplatz von Halle an der Saale. Straßenbahnen steuern in alle Himmelsrichtungen. In welche Richtung das Bundesland derzeit politisch steuert nach dem klaren Sieg der AfD, das ist bislang noch unklar. Diese Unsicherheit spürt auch Igor Matwetz. Der 35-Jährige ist Teil der jüdischen Gemeinde in Halle.
3: Zu wissen, dass eventuell sich Regierungsmehrheiten ergeben können, die das jüdische Leben nicht als freies, in meinen Augen, schützen wollen, sondern eher instrumentalisieren wollen und auf jeden Fall ein ganz eigenes Geschichtsbild haben, das sich mit meinem nicht auf Wellenlänge ist, macht schon ein bisschen Zukunftsangst.
1: Halle sieht er als gutes Beispiel. Hier haben bei der Wahl die Linken zwei Direktmandate geholt. Grüne und SPD waren stark.
3: In Sachsen-Anhalt ist Halle immer noch eine Minderheit. Und es geht auch darum, dass Menschen geschützt leben können, auch wenn sie außerhalb einer schönen, vielfältigen, großen Stadt wie Halle leben.
1: Tür ist offen. Schutz spielt für die jüdische Gemeinde in Halle eine große Rolle. Mehrere dicke Stahltüren müssen durchquert werden, um in das Gotteshaus zu kommen. Die Sicherungsvorkehrungen sind seit dem 9. Oktober 2019 enorm. An diesem Tag versuchte ein rechtsextremer Attentäter am höchsten jüdischen Feiertag Yom Kippur gewaltsam in die hallische Synagoge einzudringen. Nachdem seine Versuche scheiterten, ermordete er zwei Menschen und verletzte mehrere schwer. Mit gemischten Gefühlen verfolgt demnach der Gemeindevorsitzende Max Priworotzki den hohen Zuspruch für die AfD.
4: Ich weiß, dass es gibt auch sehr unterschiedliche Einstellungen zum jüdischen Leben. Es gibt Politiker, die meinen, dass in den Schulen Holocaust nicht so große Rolle spielen sollte. Also wir sprechen über andere Themen. Selbstverständlich, jeder für sich, wahrscheinlich in der Familie oder mit Freunden, spricht darüber, aber in der Gemeinde wird darüber nicht gesprochen.
1: Auf der anderen Seite der Saale, in Halle Neustadt, befindet sich das Islamische Kulturzentrum. Das will sich aus Platzgründen vergrößern. Einer, der die Gemeinde gut kennt, ist Mamad Mohammad. Er war langjähriger Geschäftsführer des Landesnetzwerks der Migrantenorganisationen in Sachsen-Anhalt und wird in der neuen Legislatur für die Grünen im Landtag sitzen.
7: Einerseits freue ich mich darüber, dass ich jetzt Mitglied des Landtages bin, aber gleichzeitig durch die Wahlsieg der AfD mit 43% weiß ich, dass wir einfach schmerzhafte 5 Jahre vor uns haben.
1: Die Stimmung der Muslime in Halle beschreibt der 46-Jährige so.
7: Das ist eine sehr kämpferische Stimmung in der Community. Trotz dieser Situation, die wir uns gerade vorhaben, vergangenes Wochenende war ja die Stimmung so, dass die Leute sagen, wir bleiben hier, wir lassen uns nicht aus Sachsen-Anhalt vertreiben.
1: Demokratisch und rechtsstaatlich soll Sachsen-Anhalt bleiben und offen für den Dialog der Religionen.
7: Ob wir diese Gesprächsfaden weiterhin halten können, das kann ich nicht einschätzen, aber wir werden dafür alles tun, dass das die Vorstände, die ehrenamtlich Verantwortlichen, engere Kontakt zueinander haben, auch wenn politische Spaltung gibt, dass menschlich nicht keine Spaltung stattfindet.
1: Die nächsten Wochen werden zeigen, wohin Sachsen-Anhalt politisch steuert. Sowohl Juden als auch Muslime in Halle wünschen sich nur eins, dass sie über die Zukunft mitbestimmen können.
5: Die Zeit, es ist 0.40 Uhr.
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5: Anfang Februar war der Zugbegleiter Serkan Çala bei einer Fahrscheinkontrolle in Rheinland-Pfalz angegriffen worden. Ein Fahrgast hat ihn so schwer verletzt, dass Çala 2 Tage später gestorben ist. Am Mannheimer Hauptbahnhof wurde gestern eine Gedenktafel für ihn offiziell enthüllt. Aus Mannheim, Rosa Omanjaka.
8: Es war eine extrem emotionale Gedenkfeier. Mit dabei viele Familienangehörige des getöteten Serkan Çalar. Auch seine Eltern und seine 2 Kinder waren da, brachen immer wieder in Tränen aus. Sein Tod mahnt uns zu Rücksichtsnahme und einem respektvollen Miteinander, steht auf der kleinen grauen Gedenktafel an Gleis 1 in Mannheimer Hauptbahnhof. Vor der Enthüllung gab es eine ergreifende Schweigeminute am Gleis. Ergreifend auch die Worte von Serkans Bruder.
25: Für uns ist es, als wäre es noch gestern passiert, und ich glaube, das wird auch so bleiben, weil sein Verlust
9: ist eine Lücke, die wir leider nicht schließen können. Ist auf jeden Fall eine Zeit für uns, die sehr hart ist. Heute ist es halt für uns so, dass ein Gedenken jetzt für ihn da ist, dass seine Geschichte nicht vergessen wird, dass sein Name nicht vergessen wird, und darüber freuen wir uns.
8: Serkan Çalar war 36 Jahre alt, alleinerziehender Vater und hatte jahrelang für die DB Regio Rhein-Neckar gearbeitet. Auch für viele Kolleginnen und Kollegen kommt an so einem Tag alles wieder hoch, sagt Gabriele, die jahrelang mit Serkan zusammengearbeitet hatte.
11: Der fehlt uns halt auch, sein Lachen. Wir sehen den immer laufen, obwohl er ja eigentlich gar nicht mehr da ist. Also das Ganze ist schon sehr, sehr schlimm für uns. Das, was passiert ist, darf nie mehr passieren, auf gar keinen Fall.
8: Das ist auch Bahnchefin Evelyn Paller bewusst. Deswegen will die Bahn für mehr Sicherheit sorgen. So können Mitarbeiterinnen und Mitarbeiter auf Wunsch inzwischen Bodycams anlegen. Die Gedenktafel für den getöteten Serkan sei nicht nur ein Zeichen, sie sei auch eine Mahnung.
14: Eine Mahnung, dass Gewalt keinen Platz haben darf. Nicht in unseren Zügen, nicht an unseren Bahnhöfen und nirgends in unserer Gesellschaft. Dass Serkan während seiner Arbeit angegriffen wurde, das verpflichtet uns, alles zu tun, um Sicherheit zu gewährleisten. Denn unsere Mitarbeiter und Mitarbeiterinnen müssen darauf vertrauen können, in Ruhe ihren Dienst zu tun und auch sicher wieder nach Hause zu kommen.
8: Bundesverkehrsminister Steffen Bilger sagte bei der Gedenkfeier, er wisse, dass Gewalt gegen Mitarbeiter der Deutschen Bahn kein Einzelfall sei. Deswegen sollen künftig Angriffe auf Zugbegleiter härter bestraft werden.
15: Angriffe auf Zugbegleiter werden gesondert im Strafgesetzbuch aufgenommen, das klar ist. Solche Angriffe werden hart bestraft. Das sind Angriffe, die sich gegen uns alle in der Gesellschaft richten. Auch das hilft nicht mehr Serkan Çalar, aber es ist richtig und wichtig, dass wir Konsequenzen aus diesem schrecklichen Ereignis ziehen.
5: Der Beitrag von Rosa Omenyaka. Und wir schauen in die USA. Da finden im November Zwischenwahlen statt. Das heißt, aktuell ist Wahlkampf und das ist der mutmaßlich teuerste aller Zeiten. Das haben Recherchen von US-Medien und von NGOs ergeben. Vor allem unterstützen einzelne superreiche Kandidaten, und zwar unterstützen sie vor allem republikanische Kandidaten. Unser Korrespondent Ralf Borchert hat sich die Wahlkampffinanzierung in den USA genauer angesehen.
16: Viel spricht dafür, dass dies der teuerste Wahlkampf wird, den es vor Kongress-Zwischenwahlen in den USA je gegeben hat. Noch steht die Endsumme nicht fest, gewählt wird erst am 3. November. Und gerade in der Schlussphase werden noch einmal Abermillionen hineingepumpt in das Rennen um sämtliche Sitze im Repräsentantenhaus und ein Drittel der Sitze im Senat. Aber schon die Primaries, die Vorwahlen, bei denen parteiintern die Kandidaten bestimmt werden, waren die teuersten, die wir je gesehen haben, sagt Brandon Glavin.
25: It has been really the most expensive primary season that we've seen.
16: Brandon Glavin ist Forschungsdirektor bei Open Secrets, übersetzt offene Geheimnisse, der wohl wichtigsten parteiunabhängigen US-Forschungseinrichtung zum Thema Geldflüsse in der Politik. Rund 10 Milliarden Dollar, umgerechnet 8,7 Milliarden Euro, haben die letzten Zwischenwahlen vor 4 Jahren gekostet. Diesmal könnte es noch mehr werden. Zwei Tendenzen hält der Experte für Wahlkampffinanzierung dabei für besonders bedenklich. Erstens, der Einfluss weniger besonders reicher Spender wächst.
25: This class of billionaire political donors really has come to dominate the landscape of our elections recently.
16: Diese Gruppe milliardenschwerer politischer Geldgeber dominiert das Wahlgeschehen stärker denn je, sagt Glavin. Die Nummer eins dabei, Elon Musk. Er war schon vor den Präsidentschaftswahlen 2024 der wichtigste Großspender. Auch diesmal hat er schon 100 Millionen Dollar in den Wahlkampf der Republikaner gesteckt. Für die Demokraten bringt George Soros ähnlich viel Geld in die Wahlkampfkassen. Auffällig sind dabei die Wirtschaftsbereiche, aus denen die meisten Großspender kommen.
25: A lot of that money is coming from the AI industry and it's coming from crypto-related interests.
16: Künstliche Intelligenz und Interessen der Kryptogeldbranche dominieren. Dazu kommt diesmal besonders viel Geld aus dem Bereich Online-Glücksspiele. Die zweite Tendenz, die Glavin besonders Sorgen macht, immer mehr Geld lässt sich gar nicht zuordnen. Es geht um Dark Money, dunkles Geld, Wahlkampfspenden, die dauerhaft anonym bleiben.
25: Dark Money is a big issue.
16: Der Knackpunkt ist, dass Super-PACs, politische Aktionskomitees, die für die Parteien das meiste Geld sammeln, auch Geld von Gruppen und Organisationen annehmen dürfen, deren Geldgeber nicht im Einzelnen genannt werden müssen, die im Dunkeln bleiben. Die Wählerinnen und Wähler wissen also nicht, woher dieses Geld kommt, welche Interessen vertreten, welche Gegenleistungen möglicherweise erwartet werden. Ein wirkliches Transparenzproblem. Und wer liegt am Ende vorn beim Thema Geld in diesem Wahlkampf? Glavins Urteil ist eindeutig. Die Republikaner sind deutlich erfolgreicher im Geld einsammeln als die Demokraten, sagt er. Nach einer Analyse der Zeitung Washington Post, die Ende August die 50 größten Einzelspenden untersucht hat, haben die Republikaner mehr als doppelt so viel Geld zur Verfügung wie die Demokraten. Aber, so Brandon Glavins Fazit, mehr Geld zu haben heißt nicht automatisch, diese Wahl zu gewinnen. Die besten Beispiele lieferte Trump selbst. Er hatte bei den Präsidentschaftswahlen 2016 weniger Geld zur Verfügung als Hillary Clinton, 2024 weniger als Kamala Harris, doch Trump gewann.
5: Vor den Zwischenwahlen in den USA unterstützen Superreiche die Republikaner. Das war der Beitrag dazu von Ralf Borchardt.
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5: Holt die AfD in Mecklenburg-Vorpommern ihren nächsten Wahlsieg oder schafft es die SPD nach einer Aufholjagd bei der Landtagswahl vorne zu liegen? Beide Parteien liefern sich gerade noch ein Kopf-an-Kopf-Rennen. Gleichzeitig muss die CDU zittern und könnte zum ersten Mal den Einzug in einen Landtag verpassen. In Umfragen liegt sie nur knapp über der 5%-Hürde. Dazu schauen wir uns jetzt die Standpunkte der verschiedenen Medien an und beginnen mit der Süddeutschen Zeitung. Im Kommentar dort werden die Fragen aufgeworfen, was sich aus den Wahlkämpfen im Osten lernen lässt und wie Ministerpräsidentin Schwesig von der SPD ihren eigenen Aufbruch erzeugt hat.
10: Nicht Leitartikel entscheiden Wahlen, sondern der Algorithmus. Manuela Schwesigs Team hat das erkannt. Statt anstrengender Zeitungsinterviews gab es eine Flut an Reels und politischen Botschaften, die leicht geteilt werden können. Immer weniger Menschen bilden sich Meinungen durch den sachlichen Austausch von Argumenten. Viele formen ihr Weltverständnis via Instagram, TikTok oder in dunkleren Ecken des Internets, wo es kaum Widerspruch gibt. Aber auch diese Menschen wollen nicht ewig Denkzettel verteilen, sondern gestalten, Teil eines Aufbruchs sein. Schwesigs Endspurtkampagne Frau gegen Blau mag mögliche Koalitionspartner Stimmen kosten, aber ihr Kampf gegen Rechtsextremismus ist glaubhaft. Im Zeitalter der Personalisierung hat Manuela Schwesig ihren eigenen Aufbruch erzeugt.
5: Der Kommentar der Pforzheimer Zeitung befasst sich mit dem Vorwurf gegen Schwesig, dass sie nur auf eigene Rechnung spiele und möglichen Koalitionspartnern damit Stimmen abgrabe.
10: Was soll sie denn sonst tun, möchte man CDU und Grünen zurufen. Es gibt Wähler, die am Ende bei den Siegern sein wollen. Gut möglich also, dass der eine oder andere Wechselwähler doch noch bei den Demokraten sein Kreuz macht. Schwesigs Aufholjagd ist schon jetzt ein Ausrufezeichen. Die AfD mag in weiten Teilen Ostdeutschlands die neue Volkspartei sein. Ausgemacht ist ihr Siegeszug bis in die Regierungsämter und Amtsstuben hinein noch lange nicht.
5: Die Badische Zeitung thematisiert in ihrem Kommentar die Wahl nicht inhaltlich, sondern blickt ganz grundsätzlich auf die offensichtliche Krise der Demokratie.
10: Es fällt gerade etwas auseinander, was einmal zusammengehörte. Die Bevölkerung, die sich 1989 ziemlich einig war, dass die Demokratie die beste aller Staatsformen ist. Der Bruch verläuft nicht nur zwischen Ost und West. Union und SPD sind nicht mehr die Volksparteien, die bis in den letzten Winkel des Landes ihre Leute haben, die sich um die Sorgen vor Ort kümmern oder das Vertrauen genießen, dass sie diese auch aus der Ferne mitbekommen. Sie haben Menschen allein gelassen, Denkzettel nicht verstanden. Es wird der Bundesregierung nicht viel helfen, nur an Details der geplanten Reformen herumzubasteln oder Entlastungen beim Spritpreis anzukündigen.
5: Auch die Neue Osnabrücker Zeitung schlägt die Brücke zwischen Landtagswahl und Bundesebene.
10: In den Wahlkämpfen zeichnet sich ein Muster ab. Wer gewinnt, hat es ganz alleine geschafft. Wer verliert, zeigt auf Berlin. Wie unfair. Jede Wahl wird heute als Probeabstimmung über die Arbeit der Bundesregierung gedeutet. Wenn die Ergebnisse nicht stimmen, waren es Friedrich Merz, Lars Klingbeil, Bärbel Baas oder alle zusammen. Das ist als Erklärung zu einfach. Wahlkämpfe und ihre Dynamik sind so unterschiedlich wie die Dialekte zwischen Kiel und Konstanz. Politik ist hart, aber ungerecht. Das Schöne an Wahlen, kein Erfolg ist für immer garantiert, die Überraschung immer wieder möglich. Bevor man die Wahlen im Norden zum Scherbengericht über den Kanzler ausruft, sollte man innehalten.
5: Und die Volksstimme aus Magdeburg blickt auf das, was passieren könnte, wenn die CDU in Mecklenburg-Vorpommern so schlecht abschneidet, wie es die Umfragen vorhersagen.
10: Vor der Wahl überschlagen sich die Spekulationen über eine Ablösung von Kanzler Friedrich Merz. Ja, er hat Fehler gemacht, in der Ansprache an die Menschen oder beim Schaffen von Zusammenhalt. Ein Wechsel könnte sich trotzdem als fatal erweisen, denn Merz führt ein Bündnis der Mitte an, das vielleicht als eines der letzten die Kraft hat, Deutschland zu dringenden Reformen zu verhelfen, die die derzeit häufig zitierte Altkanzlerin Angela Merkel übrigens verschlafen hat. Die eigentlichen Herausforderungen gehen dann auch über Personalien hinaus. Es sind die Kriege Putins und Trumps, der Industriewettlauf mit China oder die Koalition mit der SPD. Hendrik Wüst oder Markus Söder ging es da nicht anders als Merz.
5: Soweit die Volksstimme aus Magdeburg. Und das waren unsere Standpunkte, heute zusammengestellt von Pascal Küpper.
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5: Auf ihren Social-Media-Kanälen heißt Miley Cyrus mittlerweile nur noch Miley. Und unter diesem Namen hat die US-amerikanische Sängerin jetzt auch ihr neues Album veröffentlicht. Thomas Steinberg hat es sich für uns angehört.
12: "34 Jahre ist es her, dass Billy Ray Cyrus mit Achy Breaky Heart einen Welthit landete. Tochter Miley war damals noch nicht einmal geboren. 2017 sangen Vater und Tochter den Song gemeinsam auf der Bühne. Heute dürfte Billy Ray wohl mit gemischten Gefühlen darauf zurückblicken.
13: Miley's a really smart, very creative artist.
17: Me and my dad being so diverse, completely different.
12: Miley Cyrus ist längst eine eigenständige Künstlerpersönlichkeit. Smart, kreativ, selbstbewusst und inzwischen bereit, sich auch musikalisch von familiären und früheren Erwartungen zu lösen. Den Namen Cyrus lässt sie nun weg. Miley geht ihren eigenen Weg.
17: Let's go.
12: Tritt ein in die Szene, geh auf die Party und vergiss, dass es eine Welt gibt, wenn diese Platte läuft. Mileys musikalische Botschaft auf ihrem 10. Album Bass Persuades führt direkt auf die Tanzfläche. Bass, Synthesizer, Gitarren, elektronische Beats, laut und treibend.
17: Let's go.
12: Keine Rockoper, kein psychedelisches Gesamtkunstwerk, keine Abrechnung mit der Vergangenheit. Stattdessen Musik, die mit und ohne Druck vor allem eines will: Handy weglegen, sich bewegen oder chillen. Bass Persuades ist eine Liebeserklärung an Beat und Groove. Ihre Musik entstehe nicht aus Kalkül, sagt Miley, sondern aus Geschichten und purer Freude.
17: The motivation is always storytelling, joy. I enjoy making music, whether anyone hears it or not.
12: Hunderte Songs habe sie geschrieben, die vielleicht niemals jemand hören werde.
17: You know, I have hundreds of songs that I've made that nobody maybe ever hear, but it's just the joy of the creation.
12: Verloren sei diese Arbeit trotzdem nicht. Entscheidend sei der Moment des Erscheinens.

0: dem starken wie unheimlichen elektronischen Different Religion steht das leise und romantische Let's Get Married gegenüber.
1: It really feels like it's something that's authentic, that radiates from the inside out.
0: Authentizität, sagt Miley, strahle von innen nach außen und genau so wirkt dieses Album.

0: Miley kommt auf Bass Persuades nicht als Lady Gaga 2.0 daher. Und doch hat sie von ihr gelernt. Dance-Pop kann durchaus ein wenig schräg und kantig klingen, so wie Innocent Ways.
1: Artistic freedom is always healing. I thought it could be not only for myself, really for anyone who could hopefully enjoy it.
0: Pop, Dance und Elektronik dürfen nebeneinander existieren, solange es sich nach Miley anhört. Am besten laut und tanzend, ganz im Sinne von Frosch Kermit.
2: Also das Allerschönste, was wir so tun können, ist tanzen.
3: Musik aus dem neuen Album von Miley Cyrus. Thomas Steinberg hat für uns reingehört.

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1: Um 1 Uhr mit Katja Kindermann. Die schwarz-rote Koalition hat sich angesichts der hohen Spritpreise auf einen Tankrabatt und einen Spritpreisdeckel geeinigt. Laut Bundesregierung soll der Rabatt von Anfang Oktober bis Ende Dezember gelten. Aus der Nachrichtenredaktion Torben Müller.
2: Es ist die Neuauflage des Tankrabatts aus dem Frühjahr. Konkret sollen die Steuern auf Benzin und Diesel um faktisch 17 Cent gesenkt werden. Die Kosten von 2,5 Milliarden Euro dafür wollen sich Bund und Länder teilen. Spätestens zum 1. Januar will die Bundesregierung dann einen Spritpreisdeckel nach dem Vorbild von Luxemburg und Belgien einführen. Dort legt das jeweilige Wirtschaftsministerium verbindliche Höchstpreise für Benzin, Diesel und Heizöl fest, auf Basis der Preisentwicklung auf den internationalen Märkten.
1: Der Streit über die Zukunft der Insel Grönland ist offenbar beigelegt. Die USA, Dänemark und Grönland haben einen Durchbruch verkündet. Laut US-Präsident Trump gewährt das Abkommen den USA die dauerhafte Kontrolle über die Sicherheit in Grönland und verbiete es, Gegnern der USA dort eine militärische Präsenz zu errichten. Der grönländische Regierungschef Nielsen sagte, das Abkommen stärke die Sicherheit der autonomen dänischen Region. Es soll kommende Woche unterzeichnet werden. Trump hatte mehrmals gedroht, Grönland zu übernehmen. Italien hat an der Meerenge Bab al-Mandab am Golf von Aden erstmalig ein Handelsschiff militärisch gesichert. Das Schiff einer italienischen Reederei wurde auf seiner Fahrt in Richtung Rotes Meer von einer Militärfregatte begleitet, die dort im Rahmen einer europäischen Mission im Einsatz ist. Nach Angaben der Marine gab es keine Zwischenfälle. Der FC Bayern hat den 4. Spieltag der Fußball-Bundesliga mit einem Torfest eröffnet. Die Münchner schlugen Union Berlin mit 7:0. Aus der Sportredaktion Lars Bente.
3: Die Bayern in ihren Wiesentrikots schon direkt in Wiesenlaune. Zur Pause führten die Münchner schon mit 3:0 Musiala, Kane per Elfmeter und Olise mit den Treffern. Für Kane war es das 100. Bundesligator und das in einer Rekordzeit von nur 98 Spielen. In der zweiten Hälfte hat der Engländer sogar noch ein Tor nachgelegt. Seinen Premierentreffer erzielte Bayern-Neuzugang Saibari. Am Ende noch Olise mit dem 6:7:0. Bitter für die Berliner, die weiter ohne Sieg bleiben. In der zweiten Bundesliga konnte Wolfsburg nach 8 Monaten mal wieder ein Heimspiel gewinnen. Gegen Darmstadt gab es ein 5:1. Fürth und Magdeburg trennen sich unentschieden 1:1.
1: Das waren die Nachrichten. Das Wetter in Deutschland. Oft bewölkt, nur im Norden und Nordwesten einige Schauer. Tiefstwerte bis 5 Grad. Tagsüber im Norden viele Wolken und örtlich Regen. Im Süden freundlich, an der See stürmisch. Höchstens 18 bis 26 Grad. Am Sonntag bewölkt und windig, von Norden her Regen, bei 17 bis 27 Grad. Und am Montag im Norden und Osten wechselhaft, nach Südwesten hin heiter bis wolkig, bei 16 bis 23 Grad. Die Zeit, es ist jetzt 1:03 Uhr.
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4: Die A1 Hamburg Richtung Lübeck ist zwischen Kreuz Bargteheide und Bad Oldesloe bis 8 Uhr gesperrt. Die A1 Hamburg Richtung Bremen ist zwischen Hamburg-Stillhorn und Harburg wegen Brückenarbeiten bis Montag um 5 Uhr gesperrt. Die Umleitung führt über die U76. A2 Dortmund Richtung Hannover, da gibt es zwischen Bad Nenndorf und Wunstorf-Lute 4 Kilometer stockenden Verkehr. Die A8 Karlsruhe Richtung Stuttgart ist zwischen Pforzheim Süd und Heimsheim wegen Fahrbahnerneuerungen bis Montagmorgen gesperrt. Die A29 Oldenburg Richtung Ahlhorner Heide ist zwischen Wadenburg und Großen Kneten wegen einer Nachtbaustelle bis 5 Uhr gesperrt. Die Umleitung führt über die U30. Die A40 Venlo Richtung Duisburg ist zwischen Kempen und Kerken wegen Bergungsarbeiten bis etwa 6 Uhr gesperrt. Die A40 Essen Richtung Dortmund ist zwischen Dreieck Bochum West und Bochum Zentrum wegen Bauarbeiten bis nächste Woche Freitag gesperrt. Die A44 Dortmund Richtung Kassel ist zwischen Marsberg und Diemelstadt bis Montag gesperrt. Die A45 Hagen Richtung Gießen ist zwischen Lüdenscheid Nord und Lüdenscheid wegen Brückenarbeiten bis 8 Uhr gesperrt. Die A46 Hema Richtung Hagen ist zwischen Iserlohn, Seiler See und Iserlohn Zentrum wegen Bauarbeiten bis Montag gesperrt. Die A70 Schweinfurt-Werneck, Bamberg ist zwischen Bamberg-Hafen und Bamberg wegen einer Nachtbaustelle bis 7 Uhr gesperrt in beiden Richtungen. Die A94 Passau Richtung München ist zwischen der B12 und Malching nach Auslösung der Höhenkontrolle im Tunnel gesperrt. Die A215 Neumünster Richtung Kiel ist zwischen Kreuz Kiel West und Kiel Mitte wegen Bauarbeiten bis Montag um 5 Uhr gesperrt. Und die A565 Meckenheim Richtung Bonn ist zwischen Bonn-Poppelsdorf und Bonn-Endenich bis 5 Uhr wegen Bauarbeiten gesperrt. Fahren Sie vorsichtig und kommen Sie gut an.
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4: Aus Hamburg von NDR Info mit Alex Grantl. Hallo und schön, dass Sie dabei sind. Es ist eine Woche der Rekordmeldungen, aber eher die schlechte Art von Rekorden. Erst stieg der Benzinpreis auf einen neuen Höchststand und dann auch noch der Dieselpreis. Wer Auto fährt, will also deutlich mehr Geld beim Tanken ausgeben müssen. Dagegen will die Bundesregierung aber etwas tun. Gestern am Freitagabend haben sich Union und SPD dann auf konkrete Maßnahmen verständigt und sich auch mit den Bundesländern geeinigt. Erst soll der Tankrabatt bis Ende des Jahres neu aufgelegt werden. Und dann soll es Anfang 2027 eine Spritpreisbremse geben. Mehr dazu jetzt von Ruth Kirchner.
5: Die Preise für Benzin und Diesel sollen faktisch um 17 Cent pro Liter sinken. Dafür soll die Energiesteuer gesenkt werden. So einen Tankrabatt gab es ja dieses Jahr schon mal im Mai und im Juni. Ursprünglich hatte die Bundesregierung dann entschieden, ihn nicht zu verlängern, wegen der hohen Kosten und weil auch Menschen davon profitieren, die auf den Rabatt nicht angewiesen sind. Jetzt aber soll es doch wieder einen Tankrabatt geben. Diesmal sollen sich die Länder an den Kosten beteiligen, und zwar mit rund 1,25 Milliarden Euro. Insgesamt dürften die Kosten etwa doppelt so hoch ausfallen, wenn der Rabatt für 3 Monate gilt. In einem schriftlichen Statement bezeichnete Kanzler Merz die vereinbarten Maßnahmen als starkes Signal für unser Land. In dem gemeinsamen Beschluss von Bund und Ländern heißt es, man wolle Gespräche mit der Mineralölwirtschaft führen und bis spätestens 1. Januar 2027 einen Spritpreisdeckel einführen. Dauerhaft soll der aber nicht sein. Vorbild sind Belgien und Luxemburg. Dort legt das jeweilige Wirtschaftsministerium auf Basis der Preisentwicklung auf den internationalen Märkten verbindliche Höchstpreise für Benzin, Diesel und Heizöl fest. Für ein derartiges Modell hatte vor allem die SPD plädiert. Jetzt soll es also auch bei uns eingeführt werden. Außerdem will die Bundesregierung Gespräche über weitere, wie es heißt, zielgerichtete Maßnahmen führen, um vor allem Menschen mit kleinen und mittleren Einkommen zu entlasten. Details dazu gibt es aber noch nicht.
4: Ja, was ist von diesen Maßnahmen zu erwarten? Das wollte Jesse Wellmer in den Tagesthemen von Dominik Hebestreit aus dem ARD Hauptstadtstudio wissen. Und sie wollte wissen, warum die Bundesregierung den Tankrabatt wieder einführen will. Beim letzten Mal wurde er ja stark kritisiert und galt als sehr teuer.
6: Von diesem Tankrabatt profitieren alle, sofern die Mineralölkonzerne ihn weitergeben. Und alle heißt in dem Moment Privatpersonen.

0: kritisiert, weil der Bundesregierung dafür die Daten der Bürgerinnen und Bürger fehlen. Daran soll jetzt gearbeitet werden. Aber das geht eben nicht so schnell.
1: Es wurde offenbar ein ganzes Maßnahmenpaket vorgestellt. Zeitnah war das Zauberwort. Aber wie schnell werden die Menschen die Entlastungen denn überhaupt spüren?
0: Nun, der Tankrabatt geht zwar nicht von heute auf morgen, der muss erst noch durch Bundesrat und Bundestag vorher. Wenn beide aber relativ zügig sind und Tempo machen in der nächsten Woche, dann könnte der Tankrabatt schon ab Oktober gelten. Falls es doch später wird, dann eben erst im November. Beim Thema Preisdeckel, also diese Obergrenze, die gerade auch schon im Beitrag erläutert wurde, ist es ein bisschen komplizierter. Da muss man vorbereitende Maßnahmen treffen. Das Ziel ist, diesen Preisdeckel so schnell wie möglich umzusetzen, spätestens zum Jahreswechsel, also zum Januar. Aber die Wirtschaftsministerin Katharina Reicher hat schon mal ihre Bedenken formuliert, nachdem die Einigung heute Abend ja veröffentlicht wurde. Da wird es also noch ziemlich viel Abstimmungsbedarf in der Koalition geben.
1: Die Frage nach der Gegenfinanzierung der Ideen gibt das größte Rätsel auf. Ist denn da sowas wie eine Lösung in Sicht?
0: Nun, was die Bundesregierung betrifft, schauen da jetzt alle auf Lars Klingbeil, den Finanzminister. Der sprach am Abend von quasi Ausgabenresten im Bundeshaushalt. Ich versuche das mal in meinen Worten zu übersetzen. Da guckt man jetzt, wo hat man noch Posten, die man dafür zusammenziehen soll und kann. 1,25 Milliarden Euro, das ist nicht gerade wenig. In gleicher Summe auch für die Bundesländer, die stoßen da an ihre Grenzen, sagen sie. Da werden auch die Haushalte in den Ländern ganz schön geschröpft und die Länder müssen gucken, wie kriegen sie diese Summe zusammen. Erstaunlich bei dieser Frage, nach dem langen Hin und Her heute in Berlin und bei diesen Diskussionen haben sich bei der Frage der Finanzierung sowohl die Bundesregierung als auch die Länder nicht so sehr in die Karten gucken lassen.
2: Informationen über die geplanten Entlastungen bei den hohen Kraftstoffpreisen waren das von Dominik Hebestreit aus dem ARD-Hauptstadtstudio. Russlands Präsident Putin hat gestern gewählt an einem Computer im Kreml. Denn in Russland haben die Parlamentswahlen angefangen. 3 Tage lang können die Menschen jetzt die Duma wählen. Das ist das Unterhaus des Parlaments. Und es ist die erste Wahl, seitdem Russland die ganze Ukraine angegriffen hat. Die Opposition, die ist nicht zu dieser Wahl zugelassen. Und auch im aktuellen Parlament gibt es praktisch keine kritischen Stimmen. Aus Moskau, Stefan Lack.
3: In der letzten Sitzung vor der Duma-Wahl war es deren Präsident Wjatscheslaw Wolodin offenbar ein Anliegen, noch einmal die Geschlossenheit des Parlaments hervorzuheben. Regierung und Opposition hätten während der vergangenen Legislaturperiode hervorragend zusammengearbeitet, betonte er.
4: Für die Bewältigung der aktuellen Herausforderungen ist der Zusammenhalt der Gesellschaft und der politischen Kräfte wichtiger denn je. Wir haben alles dafür getan, uns hinter der Entwicklungsagenda unseres Landes, hinter der Agenda unseres Präsidenten zu versammeln. 68,5% aller Gesetze wurden mit Unterstützung sämtlicher Fraktionen verabschiedet.
3: Diese Einigkeit müsse trotz unterschiedlicher Auffassungen auch künftig bewahrt werden, so Wolodin. Anders ausgedrückt, harte politische Auseinandersetzungen oder gar eine schlagkräftige Opposition sucht man in der Duma vergebens. Ein ähnliches Bild zeigte sich im Wahlkampf. Im staatlich kontrollierten Fernsehen entfielen rund 3/4 der politischen Sendezeit auf die Regierungspartei Geeintes Russland. Mehrere Kandidaten blieben Fernsehdebatten einfach fern. Die einzige Partei, die sich offen gegen Russlands Krieg in der Ukraine positioniert, Jabloko, wurde wegen angeblicher Verstöße gegen die Parteienfinanzierung nicht zugelassen. Lediglich einige Einzelkandidaten von Jabloko dürfen antreten. Denis Volkov vom Meinungsforschungsinstitut Levada erwartet im Interview mit dem ARD-Studio Moskau keine Überraschungen.
4: Wesentliche Veränderungen wird es nicht geben. Die Stimmung im Land ähnelt stark derjenigen vor 5 Jahren, sowohl was die Umfragewerte und die Zustimmung zur Regierung betrifft, als auch die Einschätzung der wirtschaftlichen Lage.
3: Die schwächelnde Wirtschaft, die hohe Inflation und zeitweise Treibstoffengpässe infolge ukrainischer Drohnenangriffe beschäftigen viele Wählerinnen und Wähler durchaus. Von einer Abstimmung über Kreml-Chef Putin möchte Volkov dennoch nicht sprechen. Im Großen und Ganzen stehe die Bevölkerung weiterhin hinter dessen außenpolitischem Kurs.
4: Viele Menschen unterstützen Putins außenpolitisches Vorgehen in der Ukraine und den von ihm verfolgten unabhängigen

0: außenpolitischen Kurs. Die wirtschaftliche Entwicklung hingegen wird deutlich kritischer gesehen. Probleme in Wirtschaft und Alltag werden eher der Regierung und den Ministerien zugeschrieben. Deshalb liegen deren Zustimmungswerte deutlich unter denen Putins.
1: Bemerkenswert ist dabei, dass Putin bis heute nicht einmal Mitglied der Regierungspartei Geeintes Russland ist. Er, so heißt es immer, stehe ihr nahe. Dennoch ist dem Kreml-Chef die Abstimmung wichtig. Kurz vor der Wahl rief er die Bevölkerung dazu auf, an der Wahl teilzunehmen. Die sei in diesen Zeiten, in denen Soldaten auf dem Schlachtfeld schwierige Kampfarbeit leisteten, Bürgerpflicht. Der Kreml ist darauf bedacht, bei dieser Wahl nichts dem Zufall zu überlassen und auch die zukünftige Zusammensetzung der Duma eng zu kontrollieren. Der Ausschuss der einzigen aussichtsreichen Oppositionspartei Jabloko, dazu Festnahmen und Inhaftierungen von Kandidaten im Vorfeld, der politische Wettbewerb bleibt stark eingeschränkt. Die russisch-amerikanische Politikwissenschaftlerin Nina Chruschowa hält die Abstimmung sogar für eine große Inszenierung. Ob Geeintes Russland am Ende 50, 60 oder gar 70% der Stimmen erhalte, hänge allein davon ab, welches Ergebnis der Kreml noch für glaubwürdig halte, sagt Chruschowa.
0: Letztlich hängt alles davon ab, was der Kreml in einem bestimmten Moment für plausibel hält. Klar ist jedoch, das Ergebnis wird deutlich über 50% liegen. Die Partei wird die stärkste Kraft in der Duma stellen, daran besteht kein Zweifel.
2: Soweit der Überblick zu den Parlamentswahlen in Russland von Stefan Lark. Und wir haben das gehört. 10 Parteien treten bei dieser Wahl an, aber sie gelten alle als Unterstützer von Putins Kriegskurs. Die Liste der einzigen oppositionellen Partei Jabloko ließ das oberste Gericht nicht zur Wahl zu. Viele der Mitglieder wurden strafrechtlich verfolgt. Aber manche von ihnen, die treten trotzdem an als Direktkandidat der Partei. Unser Korrespondent Björn Blaschke hat einen von ihnen in Moskau begleitet.
0: Hohe graue Plattenbauten, noch aus der Sowjetzeit. Zu Hunderten stehen sie neben und hintereinander im Moskauer Distrikt Ljublino. Dazwischen nur wenige Bäume. Auf einem Bürgersteig zwischen Straßenverkehr und Geschäften Artjom Snikowski. Er verteilt Flugblätter. Darauf sein Foto. Artjom, lockig braunes, fast schulterlanges, nach hinten gekämmtes Haar, Jackett und Hemd. Immer wieder spricht der 22-jährige Wirtschaftsstudent Passanten an. Ich bin Kandidat. Kandidat der Jabloko-Partei für die Wahl zur Staatsduma. Ein Gericht hatte kürzlich entschieden, dass die Partei nicht mit Listen antreten dürfe. Die Urteilsbegründung, Jabloko habe unter anderem gegen Regeln für die Finanzierung des Wahlkampfs verstoßen. Einzelkandidaten wurden jedoch nicht grundsätzlich ausgeschlossen. Deshalb darf Artjom jetzt noch kandidieren, hofft auf eines der 225 Direktmandate, die Hälfte der Sitze in der Duma. Die meisten Passanten nehmen im Vorbeigehen ein Flugblatt von Artjom an. Wenige lassen sich auf ein Gespräch mit ihm ein. Ein älterer Herr beispielsweise. Er sagt Artjom, dass er zwar kein Mitglied der kommunistischen Partei sei, aber deren Politik gefalle ihm. Doch im Grunde seien ohnehin alle Parteien in der Duma gleich. Wenn ihnen der Föderationsrat, also das Oberhaus, etwas vorgebe, stimmten die allermeisten Abgeordneten zu. Artjom erwidert, Jabloko biete eine Alternative. Die Alternative, für die auch Artjom wirbt, Frieden. Frieden Russlands mit der Ukraine. Oder anders, Jabloko ist die einzige Antikriegspartei. Deren Chef sagte denn auch nach dem Ausschluss der Jabloko-Liste von der Duma-Wahl, dass das ein rein politisches Urteil gegen die Partei sei. Kandidat Artjom fährt in Begleitung seiner Verlobten Mirina vom Außenbezirk Ljubljino ins Moskauer Stadtzentrum. Ihr Ziel dort, die Jabloko-Parteizentrale. Es geht vorbei an modernen Häusern, aber später in der Stadtmitte auch an Gebäuden aus dem 18. und 19. Jahrhundert. Sie könnten genauso gut in Paris, Mailand oder Madrid stehen.
1: Ja, Moskau sieht architektonisch gut aus, sogar sehr gut. Aber die Atmosphäre ist keineswegs europäisch. Es herrscht eine Atmosphäre der Angst, eine Atmosphäre der Überwachung. Und es gibt keine Möglichkeit, die eigene Meinung zu äußern. Interessant und lustig ist, dass hier immer noch alle Kundgebungen verboten werden, weil angeblich das Coronavirus in unserem Land wütet.
0: Mit dem Argument Pandemiegefahr werden in Moskau immer wieder Anträge auf Demonstrationen zurückgewiesen. Demonstrationen gegen staatliche Internetblockaden beispielsweise oder zuletzt ein Gedenkmarsch für Oppositionspolitiker Boris Nemtsov, der 2015 ermordet wurde.
1: Mein Zuständigkeitsbereich, meine Kompetenz ist auf der föderalen Ebene, gerade im Bereich Frieden und politischer Repressionen. Gleichzeitig kann ich Anfragen von Bewohnern Moskaus nicht einfach abtun. Und ich bin verpflichtet, mich auch mit ihnen zu beschäftigen. Als Mensch, der versteht, wie eine Stadt für die Menschen, für ein angenehmes Leben aussehen sollte.
0: Offen sagt Artyom, dass kommunale Probleme für ihn nachrangig sind. Er sieht sich vor allem den grundsätzlichen Zielen der Jabloko-Partei verpflichtet. Sie stehen auf seinen Flugblättern und auch auf einem Schild an der Parteizentrale von Jabloko in Moskau. Für Frieden und Freiheit, für ein Leben ohne Angst. Regelmäßig kommt Artyom in die Jabloko-Zentrale von Moskau. Überall gepflegtes Chaos, Poster an den Wänden, Kartonstapel auf dem Boden und Schalen mit leckeren Äpfeln. Jabloko, das russische Wort für Apfel. Hierher werden seine Flugblätter geliefert und hier dreht er Werbeclips für die sozialen Netzwerke. In dem Parteibüro kommen aber auch Unterstützer der Partei zusammen, manch ältere und viele junge Leute. Hier ist er mit ihnen im Gespräch, ermuntert sie weiterzumachen, obwohl die landesweite Parteiliste nicht zur Wahl zugelassen ist.
1: Ja, denn die diesjährigen Wahlen zur Staatsduma sind im Grunde genommen in vielerlei Hinsicht ein Referendum für die Bürger Russlands, ob sie den derzeitigen Kurs unterstützen oder nicht. Alles wird dadurch erschwert, dass Jabloko Mitte August von der Wahl ausgeschlossen, seine landesweite Parteiliste aus dem Wahlkampf gestrichen wurde. Den meisten Direktkandidaten, darunter auch mir, ist es jedoch gelungen, auf dem Stimmzettel zu bleiben, trotz des Drucks, den die Machthaber auf uns ausüben.
0: Viele Jabloko-Leute wurden in den vergangenen Monaten zu teils drakonischen Gefängnisstrafen verurteilt, wegen angeblicher Unterstützung von Extremismus beispielsweise. In Russland ein Vorwurf, den die Behörden Menschen machen, die politisch unliebsam sind. Andere mussten Geldbußen zahlen. Auch er, Artyom, wegen Diskreditierung der russischen Streitkräfte. Ein anderes Verfahren gegen ihn wurde eingestellt.
1: Nein, ich habe keine Angst. Ich stehe zwar unter einem gewissen Druck, aber ich habe nicht vor, nachzugeben. Ich werde auf den Stimmzetteln stehen und den Bürgern die Chance geben, für Frieden und Freiheit zu stimmen.
0: Bei der Duma-Wahl, das sagte unlängst Kreml-Chef Wladimir Putin, geht es um eines. Die Wählerschaft könne zeigen, dass sie hinter den Streitkräften steht und damit hinter dem Krieg in der Ukraine. Ein Referendum über Krieg oder Frieden, so sieht Artyom die Duma-Wahl. Oder wie ein Referendum über die Frage, ob die Duma mit ihrer präsidententreuen Politik so weitermachen kann wie zuvor. Im Juli hatte Parlamentssprecher Vyacheslav Volodin die Eintracht des Parlaments geradezu bejubelt. In der auslaufenden Legislatur seien fast 70% aller verabschiedeten Gesetze von allen Fraktionen unterstützt worden.
1: Die Kommunistische Partei der Russischen Föderation, die Neuen Menschen, die LDPR, Gerechtes Russland und so weiter, alle Parteien in der Duma sind Fraktionen von Geeintes Russland.
0: Geeintes Russland, die Partei, der Kreml-Chef Putin nahesteht. Tatsächlich erlebt die Regierung in der Duma kaum Widerstand gegen Gesetzeseingaben, wenn es um den Krieg in der Ukraine geht. Gar nicht.
1: Die Partei Jabloko betrachtet alle übrigen Parteien auf dem Stimmzettel als Parteien, die für die Fortsetzung des derzeitigen Kurses stehen und nicht der Position von Jabloko sowie der Position unserer Anhänger entsprechen. Deshalb ruft die Parteispitze dazu auf, die Listenwahlzettel ungültig zu machen und stattdessen für die Einzelkandidaten von Jabloko zu stimmen. Selbstverständlich. Oder die Stimmzettel einfach ungültig zu machen, falls es keine solchen Kandidaten gibt. Das ist die Position der Partei Jabloko.
0: Analysten meinen jedoch, dass Jabloko die 5%-Hürde schaffen könnte, wenn die Partei noch mit ihrer landesweiten Liste im Rennen wäre. Für eine Antikriegspartei wäre das ein Erfolg. Viele Russinnen und Russen treiben allerdings andere Themen um. Die wirtschaftliche Entwicklung, die Inflation, gestiegene Mieten, auch Korruption. Aber wenige bringen das in Zusammenhang damit, dass der Krieg in der Ukraine nicht allein Menschenleben, sondern auch Geld kostet. Wenn es jedoch um den Krieg geht, das besagen die jüngsten Umfragewerte, setzt die Mehrheit ihr Vertrauen in Kreml-Chef Putin. Artyom macht sich auf, will weitere Flugblätter verteilen, wieder unterstützt von seiner Verlobten Mirina. Während der Fahrt ein Gespräch mit beiden darüber, ob sie sich sicher fühlen, mit ihrer Antikriegshaltung. Immerhin ist der Druck gegen Jabloko und die Parteileute ja groß. Nein, er habe keine Angst, sagt Artjom, anders seine Verlobte Mirina.
3: Man kann leider gar nicht anders als Angst zu haben. Aber ich unterstütze aufrichtig all sein Tun. Und ich wünsche mir von ganzem Herzen, dass er die Reform durchsetzen kann, die er sich wünscht. Damit wir eine wirklich gute, glückliche Zukunft haben. Ohne Gerichtsprozesse und ohne all diesen Schrecken, den es gerade gibt.
2: Oppositionspolitiker als Direktkandidaten bei der Wahl zum Parlament in Russland. Das war der Beitrag von Björn Blaschke. Die Zeit, es ist 1.24 Uhr.
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2: Heute vor 150 Jahren erhielt ein US-Amerikaner das Patent für seinen Carpet Sweeper, den ersten mechanischen Teppichkehrer. Peter Meyer-Hüsing blickt zurück.
5: Es beginnt mit einem sehr hartnäckigen. Der quält zunehmend Melville Bissell. Er führt in den 1870er Jahren zusammen mit seiner Frau Anna einen Laden für Geschirr- und Glaswaren in Grand Rapids, Michigan. Ihre Waren kommen gut verpackt, vornehmlich in Sägemehl an. Und das verursacht, eben bei Mr. Bissell immer mehr. Er sinnt auf nachhaltige Abhilfe, denn das bis dahin übliche Fegen funktioniert nicht und häufiges Teppichklopfen ist einfach zu zeitraubend. Dann präsentiert Melville Bissell das Ergebnis seiner Tüftelei, einen mechanischen Teppichkehrer. Das Gerät auf Gummirädern befördert über geschickt angeordnete Rollbürsten den Schmutz vom Boden in eingebaute Behälter, die dann ausgeleert werden. Für diesen Carpet Sweeper, also Teppichkehrer, erhält er 1876 das US-Patent 182346.
6: Das Ziel meiner Erfindung ist das effektive Kehren von Teppichen und Böden, sogar mit unebener Oberfläche, besser als jede Methode zuvor.
5: Die Teppichkehrer sind klein, leicht, brauchen weder Steckdose noch Batterien, sind leise und günstig. Retrotechnik im besten Sinne. Und damit wirbt die Bissell Company, immer noch ein Familienunternehmen in mittlerweile fünfter Generation, bis heute.
7: Here at Bissell, we invented sweepers, so we get it.
5: In Deutschland kommt der mechanische Teppichkehrer erst 1960 in den Handel, quasi parallel zum Siegeszug des elektrischen Staubsaugers, was dem Verkaufserfolg aber keinen Abbruch tut.
8: Wir haben früher 10.000 Teppichkehrer pro Tag hergestellt. Ja, und die musste man eigentlich gar nicht verkaufen, es war eher ein Verteilen. Das waren die Vorteile noch der 60er Jahre.
5: So erinnert sich ein Mitarbeiter der Firma Lifehide an die Hochzeit der mechanischen Krümel- und Staubvernichter. Der Hersteller aus Nassau in Rheinland-Pfalz besaß damals quasi ein Monopol auf den Teppichkehrer.
9: Mal diese Fusseln und der Staub, wenn sie nur endlich diesen Dings da hätten, diesen Lifehide Regulus.
10: Wir haben ihn jetzt.
9: Fantastisch.
10: Einstellbar, stufenlos. Er klärt alles vom dicksten Teppich bis zum glatten Boden.
5: Die Erfolgsgeschichte der Bissells begann mit der Erteilung des Patents für einen mechanischen Teppichkehrer am 19. September 1876. Das war heute vor 150 Jahren.
2: Der Stichtag war das von Peter Meyer-Hüsing.
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11: Mit Jan Möller. Tja, das bunte Wiesentrikot des FC Bayern, das gefällt nicht allen. Da gab es auch Kritik von vielen Fans. Aber wie die Münchner in diesen Trikots gespielt haben gegen Union Berlin, das war begeisternd. 7:0. Edgar Endres war für uns dabei.
12: Am Schluss machen es die Bayern sogar noch ein bisschen gnädig mit Union Berlin. Chancenlos. Die Berliner, die nur in den ersten 15 Minuten gut mithalten können. Dann das 1:0 durch Jamal Musiala. Er mit seinem ersten Saisontor. Harry Kane trifft in der 39. Sein 100. Bundesliga-Tor im 98. Spiel. Neuer Bundesliga-Rekord, dann Olise kurz vor der Pause zum 3:0. Nach dem Wechsel wird es brutal für die Eisernen. 4:0, Harry Kane in der 54. Saibari mit seinem ersten Tor, der Marokkaner in der 70. Und dann noch einmal Olise in der 73. zum 6:0. Den Schlusspunkt setzt der überragende Franzose in der 76. Minute für Union Berlin. Die höchste Bundesliga-Niederlage in der Vereinsgeschichte und für die Bayern ein vorgezogenes Wiesengeschenk.
11: Und damit stehen die Bayern vorerst an der Spitze. Die Die einzigen Teams ohne Punktverlust sind aber Freiburg und Dortmund und die könnten heute wieder vorbeiziehen. Gern wieder in der Bundesliga spielen würde auch der VfL Wolfsburg, der ist ja nur noch zweitklassig. Der Start in die Saison war durchwachsen, aber gegen Darmstadt 98, das war stark. 5:1, drei Torvorlagen von Fabian Reese, jeweils zweimal haben Alexander Bernhardsson und Robert Glatzel getroffen und der weiß auch, der VfL ist der Topfavorit in dieser Liga.
13: Ja klar, wir hören es häufig, aber wir haben auch schon oft gesagt, wir können uns davon nichts kaufen. Zweite Liga ist total umkämpft und wir müssen erstmal den Kampf annehmen, uns in jedes Spiel reinkämpfen und dann können wir unsere individuelle Qualität auf den Platz bringen. Aber ja, wie gesagt, dass uns die Gegner stark reden, bringt uns gar nichts. Wir müssen es abliefern und ich glaube, heute haben wir einen Schritt in die richtige Richtung gemacht.
11: In der Tabelle geht es nach oben. Der VfL jetzt erstmal auf Rang 4, direkt vor dem 1. FC Magdeburg. Der hat in Fürth unentschieden gespielt, 1:1. Stichwort Wolfsburg nochmal, die Fußballerinnen des VfL, die haben in der Bundesliga ihre erste Niederlage kassiert, 1:2 in Hoffenheim. Für die TSG war es der erste Sieg. Und das Rhein-Main-Duell hat Aufsteiger Mainz gegen Frankfurt nach einer 2:0 Pausenführung noch verloren mit 2:3. Ab dem kommenden Sommer wird sich dann einiges ändern in der Bundesliga der Frauen, denn sie wird dann nicht mehr vom DFB, sondern allein verantwortlich vom neuen Ligaverband FBL organisiert. Diese Ausgliederung ist nun auch offiziell beschlossen worden beim DFB-Bundestag. Philipp Hofmeister hat den für uns verfolgt. Was bedeutet das jetzt konkret?
14: Ja, das bedeutet vor allem, dass man die internationale Wettbewerbsfähigkeit der Clubs und auch der Bundesliga stärkt und weiter erhöht, findet jedenfalls Frauen-Bundesliga-Präsidentin Katharina Kiel, die auch von einem starken Signal spricht, das von diesem einstimmigen Beschluss des DFB-Bundestags ausgeht. Im Männerfußball wird ein solches Modell, in dem der Ligabetrieb losgelöst vom Verband ist, ja schon seit vielen Jahren erfolgreich praktiziert. Der Frauenfußball wird da jetzt nachziehen, um sportlich und auch wirtschaftlich die anderen europäischen Ligen, vor allem die aus England, nicht komplett aus den Augen zu verlieren. Ab kommendem Sommer machen die 14 Clubs der Frauenbundesliga dann ihr eigenes Ding. Und sie freuen sich alle drauf.
11: Und Freude herrscht auch bei den Basketballfans, denn es geht wieder los. Bundesliga der Männer, der deutsche Meister Alba Berlin hat das Eröffnungsspiel gegen Chemnitz gewonnen, 89:82. Nikolaus Hillmann hat ein langes, spannendes Spiel gesehen, zusammen mit 10.000 Fans.
15: In den ersten drei Vierteln die Gäste aus Chemnitz durchaus auf Augenhöhe mit Alba Berlin. Keine Mannschaft konnte sich so richtig absetzen. Das änderte sich erst in den letzten 10 Minuten, als Albas Neuzugang Jordan Ford 9 seiner insgesamt 14 Punkte erzielte, eine starke Vorstellung in diesem letzten Viertel ablieferte, er auch bester Werfer seines Teams. Ebenso gut auf der anderen Seite der Kanadier Smith, der mit 19 Punkten für die Chemnitzer am erfolgreichsten war. Aus dem letzten Viertel also zeigte Alba das, was die Mannschaft auszeichnete. Gute Spielzüge, gute Defensive und letztlich ein ungefährdeter 89:82 Erfolg gegen Chemnitz.
11: Und dann noch der Blick in die Handball-Bundesliga der Männer. Da bleibt Rekordmeister THW Kiel ohne Punktverlust, 28:27 in Eisenach. Eine ganz enge Angelegenheit. Und das war es auch im schwäbischen Derby. Da hat sich Stuttgart beim Aufsteiger Balingen durchgesetzt mit 29:28.
2: Das war der Sport mit Jan Möller.
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16: Um 1.31 Uhr mit Katja Kindermann. Bund und Länder haben sich wegen der hohen Spritpreise auf einen neuen Tankrabatt geeinigt. Er soll am 1. Oktober in Kraft treten und bis zum Jahresende gelten. Aus Berlin, Maximilian Ulrich.
17: Der Tankrabatt soll zurückkommen. Dafür will die Bundesregierung die Energiesteuer auf Sprit senken, sodass der Preis für 1 Liter Benzin oder Diesel um 17 Cent sinkt. Bund und Länder wollen außerdem einen Spritpreisdeckel vorantreiben, wie es ihn in Belgien oder Luxemburg gibt. Also einen staatlich festgelegten Maximalpreis für Sprit. Darüber soll es nun Gespräche mit der Mineralölwirtschaft geben. Dieser Preisdeckel soll nicht dauerhaft sein und spätestens am 1. Januar 2027 in Kraft treten.
16: US-Präsident Trump schränkt die Pressefreiheit in den USA weiter ein. Mehrere Medien dürfen nicht mehr zu Pressekonferenzen ins Weiße Haus. Aus Washington, Ralf Borchert.
18: Es ist eine neue Eskalationsstufe in Trumps Dauerfehde mit kritischen Medien. Der Präsident kündigte an, den weltweit bekannten Nachrichtensender CNN aus dem Weißen Haus zu verbannen, außerdem den Fernsehsender MS Now, früher MSNBC, und das Newsportal Politico, das zum deutschen Axel Springer-Konzern gehört. Trump drohte, weitere Medien, die seiner Ansicht nach Falschinformationen verbreiten, würden folgen.
16: Die EU-Staaten haben sich noch immer nicht auf eine Verlängerung der Sanktionen gegen Russland geeinigt. Wie die irische Ratspräsidentschaft mitteilte, sind weitere Beratungen nötig. Die nach dem russischen Einmarsch in die Ukraine verhängten Sanktionen müssen alle 6 Monate einstimmig von den EU-Staaten verlängert werden. Die Frist läuft in der Nacht von Dienstag auf Mittwoch ab. Hintergrund der zähen Verhandlungen ist die Forderung Frankreichs, einen russischen Milliardär von der Sanktionsliste zu streichen. In Kuba ist das Stromnetz komplett zusammengebrochen. Wie das Energieministerium mitteilte, waren etwa 9 Millionen Menschen ohne Strom. Die veraltete kubanische Energieversorgung leidet seit langem unter Treibstoffmangel, einer maroden Infrastruktur und der von den USA verhängten Ölblockade. Auch vor dem jetzigen landesweiten Zusammenbruch kam es in Kuba regelmäßig zu flächendeckenden Stromausfällen. Und das Wetter in Deutschland. Oft bewölkt, nur im Norden und Nordwesten einige Schauer, Tiefstwerte bis 5 Grad. Tagsüber im Norden viele Wolken und örtlich Regen, im Süden freundlich, an der See stürmisch. Höchstens 18 bis 26 Grad. Am Sonntag bewölkt und windig, von Norden her Regen bei 17 bis 27 Grad. Und am Montag im Norden und Osten wechselhaft, nach Südwesten hin heiter bis wolkig, bei Temperaturen von 16 bis 23 Grad. Das waren die Nachrichten.
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2: A2 Dortmund Richtung Hannover. Zwischen Bad Nenndorf und Wunstorf-Lute gibt es 2 Kilometer stockenden Verkehr. Und die A40 Venlo Richtung Duisburg ist zwischen Kempen und Kerken wegen Bergungsarbeiten bis etwa 6 Uhr gesperrt. Fahren Sie vorsichtig und kommen Sie gut an.
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2: Mit Alex Grantl. Und mit diesem Thema, wenn man die... Entschuldigung, ich bin etwas durcheinander gekommen. Mal schnell die Öffnungszeiten des Restaurants um die Ecke suchen oder nachsehen, wer bei der nächsten Wahl kandidiert. Für beides nutzen viele Menschen ganz selbstverständlich Google. Aber statt einer Liste mit verschiedenen Treffern bekommen wir inzwischen häufig eine fertige KI-Zusammenfassung angezeigt. Und gerade bei politischen Themen ist entscheidend, aus welchen Quellen die entsteht und was darin möglicherweise fehlt. Algorithm Watch warnt entsprechend vor den Folgen für unabhängige Medien und die Vielfalt unserer politischen Meinungsbildung. Nasir Mahmoud.
19: Noch nutzen wenige Menschen Chatbots gezielt für Nachrichten und politische Informationen. Anders sieht es mit Google aus. Die Suchmaschine hält noch immer einen Marktanteil von rund 81% in Deutschland. Wer dort nach Nachrichten oder bestimmten Themen schaut, kriegt bei manchen Google-Suchanfragen völlig ungefragt eine KI-Zusammenfassung zum gesuchten Thema angezeigt. Clara Helming von Algorithm Watch sieht das kritisch. Die NGO hat vor kurzem untersucht, wie Googles KI-Übersichten mit Fragen zu Parteien und Wahlen umgehen.
20: Die Menschen, die haben eine gesunde Skepsis, würde ich sagen, wenn es um KI und Nachrichten geht. Und Google grätscht da so ein bisschen rein und zeigt einem einfach eine KI-Übersicht an, egal ob man möchte oder nicht.
19: Das Problem an der Sache, die Zusammenfassung verlockt dazu, nur sie zu lesen und nicht mehr den Links zu den journalistischen Quellen zu folgen. Medien, auf die sich die KI-Zusammenfassung beruft, sind auf die Weiterleitung durch Google auf ihre Websites angewiesen. Medienwissenschaftler Dr. Pascal Schneiders erklärt, die Gefahr fehlender Reichweite und fehlender Werbeeinnahmen.
21: Das kann natürlich die ganze Finanzierung von Journalismus enorm in Bedrängnis bringen. Und ein Journalismus, der sich nicht finanzieren kann, der wird auch irgendwann weniger werden.
19: Das Resultat? Weniger Medienvielfalt und damit auch weniger Vielfalt bei Themen und Perspektiven. Dabei sind KI-Übersichten und Chatbots auf die Arbeit von Journalistinnen und Journalisten angewiesen. Sie liefern die Inhalte. Schon jetzt sei laut ihrer Analyse die Quellenvielfalt in der Google-KI ein Problem, sagt Clara Helming von Algorithm Watch.
20: Die Hälfte aller Links, die in den KI-Übersichten zitiert wurden, stammen von nur 10 unterschiedlichen Quellen.
19: Lokalzeitungen tauchen beispielsweise kaum in den Quellen auf. Ein weiteres Problem sind Kooperationen von KI-Anbietern mit Medienunternehmen. OpenAI zum Beispiel, die Firma hinter ChatGPT, arbeitet inzwischen mit verschiedenen Medien zusammen, darunter mit dem Axel Springer Verlag. Eine Untersuchung des Think Tank Agora Digitalwende hat ergeben, dass mehr als jeder dritte Quellenverweis von ChatGPT auf die Webseite von Springers Welt führt. Immerhin, noch seien Google-KI-Zusammenfassungen weitestgehend frei von Fake News. Aber wie hat sich die KI-Zusammenfassung inhaltlich geschlagen? Algorithm Watch hat die Positionen der Kandidatinnen und Kandidaten der Wahlen im September gegoogelt.
20: Da haben wir gesehen, dass die KI sehr häufig recht schmeichelnd über die Politikerinnen und Politiker redet. Also so lobende Formulierungen hatten. Also da findet man häufig so Wörter wie pragmatisch, bürgernah, praxisorientiert, die einfach eher so ein bisschen werbend sind als jetzt neutral beschrieben.
19: Das habe übrigens nicht für alle Parteien gleichermaßen gegolten. Besonders gut weggekommen sei die CDU. Eine mögliche Erklärung für die positive Darstellung könnte sein, dass generative KI dazu neigt, den Nutzenden schmeicheln zu wollen. Eine breite Basis für freie Meinungsbildung liefere das nicht. Algorithm Watch kommt zu dem Ergebnis, die KI-Übersichten bei Google sind nicht nur eine Gefahr für unabhängigen Journalismus, sondern dadurch insgesamt für die Demokratie. Deshalb hat Algorithm Watch zusammen mit weiteren Organisationen eine Beschwerde bei der Bundesnetzagentur eingelegt. Diese ist die zuständige Beschwerdestelle bei Verstößen gegen den Digital Services Act, also die EU-Verordnung, die digitale Plattformen reguliert. Ziel der Beschwerde: Die EU-Kommission soll das Vorgehen von Google untersuchen und gegebenenfalls regulieren.
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2: Viele Menschen im Ruhestand sind unsicher, wie lange ihre Ersparnisse ausreichen. Einige Fachleute sagen, manche sind zu vorsichtig beim Ausgeben und schränken sich dann viel mehr ein, als es eigentlich nötig wäre. Wie viel Vermögen sich im Ruhestand wirklich nutzen lässt, das hat Angela Göpfert recherchiert.
0: Wer fürs Alter Geld am Kapitalmarkt angelegt hat, steht im Ruhestand vor einer schwierigen Frage. Wie viel davon kann ich ausgeben, ohne dass das Geld später knapp wird? Eine bekannte Faustregel sagt, 4% des Vermögens im ersten Jahr, danach steigt der Betrag mit der Inflation. Jahrzehntelang galt das als ziemlich solider Richtwert. Markus Weiß vom Ruhestandsplaner Retire Capital.
1: Und diese 4%, die besagen eben, dass wenn man über 30 Jahre entnimmt, und zwar konstant 4%, und diesen Betrag auch noch um die Inflation jährlich anpasst, dann hat man eine hohe Chance in einem gemischten Portfolio aus Aktien und Anleihen, dass dieser Plan aufgeht, dass es also nicht zu einer Pleite führt.
0: Ganz überholt ist diese Regel nicht. Auch das US-Finanzanalysehaus Morningstar kommt aktuell auf knapp 4%. Mehr Spielraum hat aber, wer seine Ausgaben flexibel an die Lage an den Börsen anpasst. Nach guten Jahren also mehr entnehmen, nach schlechten weniger.
1: Da gehen Sie ja automatisch dann mit dem Kapitalmarktverlust auch nach unten in der Entnahmerate und schonen sozusagen Ihr Kapital, dass es auf jeden Fall bis zum gewünschten Enddatum reicht.
0: Hinzu kommt, mit zunehmendem Alter sinken die Ausgaben bei vielen ohnehin. Das zeigt eine aktuelle Studie des US-Ökonomen David Blanchett. Selbst bei finanziell gut aufgestellten Haushalten. Wer trotzdem bis ins hohe Alter mit gleich hohen Ausgaben rechnet, hat am Lebensende womöglich mehr Geld übrig als nötig. Noch einmal Markus Weiß.
1: Da ist in unserer Studie, wir haben mit 300.000 Euro Startkapital gerechnet, nach 35 Jahren im Durchschnitt noch 1,1 Millionen übrig. Also Kapital, was man eigentlich hätte verleben können.
0: Natürlich ist das ein Luxusproblem, das längst nicht alle Rentner haben. In Deutschland bleibt Altersarmut für viele ein reales Risiko. Die Frage, wie viel Vermögen man im Ruhestand tatsächlich verbrauchen sollte, stellt sich vor allem für diejenigen, die über größere Rücklagen verfügen.
2: Es gibt Straftäter, die immer wieder Straftaten begehen, sogenannte Mehrfachtäter und Intensivtäter. Unsere Reporterin Christiane Spohn wollte wissen, was einen dieser Menschen antreibt und hat dazu einen Mann in der Justizvollzugsanstalt Rohrbach in Rheinland-Pfalz getroffen.
22: Max ist 32 Jahre alt. Max ist nicht sein richtiger Name. Er will anonym bleiben. 4 Jahre und 5 Monate muss er in Rohrbach absitzen wegen schwerer Körperverletzung. Max glaubt, alles hat angefangen, als er mit 9 Jahren ins Heim kam.
23: Ja, dann raucht man das erste Mal mit 11. Man hat den ersten Geschäftsverkehr mit 12. Man trinkt das erste Bier mit 12. Man klaut Rolle. Man macht halt so Dinge, die man halt eigentlich nicht machen sollte, die aber halt einfach dort zum Alltag gehören, weil man dann immer beweist, was man drauf hat.
22: Im Heim habe sich niemand so richtig um ihn und die anderen Kinder gekümmert. Max ist immer wieder aus dem Heim abgehauen, bis ihn mit 12 die Polizei das erste Mal erwischt hat, mit einem geklauten Roller. Das erste Mal sei es noch schlimm gewesen.
23: Ja, man weint dann vielleicht beim ersten Mal, beim zweiten Mal, vielleicht irgendwo ist dann der Reiz, das dann trotzdem zu machen, größer als das sein zu lassen. Dann merkt man so, so schlimm war es ja gar nicht. Ist ja eigentlich gar keine krasse Strafe bei rausgekommen. Ich musste vielleicht 1000 Mal schreiben, ich darf keinen Roller klauen.
22: Viel mehr sei nicht passiert. Denn mit 12 ist man noch nicht strafmündig. Max hat weitergemacht, bis er mit 14 Jahren zu 11 Monaten Jugendarrest verurteilt worden ist. Wegen Körperverletzung. Max kommt immer wieder ins Gefängnis und bleibt trotzdem kriminell.
23: Wenn ich heute so drüber nachdenke, ich habe die Gefahr gesucht. Ja, ich wusste gar nicht, was richtig und falsch ist. Und alles, wo ich dachte, das, was ich jetzt mache, ist richtig, war einfach komplett falsch.
22: Heutzutage würde Max schneller gestoppt werden. Denn inzwischen gibt es in Rheinland-Pfalz ein Programm gegen Intensivstraftäter. Polizei und Justiz konzentrieren sich auf solche Täter, beobachten und besuchen sie und warnen. Denn wenn sie dann nochmal straffällig werden, kommen sie schneller ins Gefängnis. Polizisten finden das gut, Max auch. Er ist erst mit 32 in der JVA Rohrbach aufgewacht. Eine Aufseherin hat ihm die Meinung gesagt. Erst dann war er bereit, seine Taten aufzuarbeiten. In 2 Monaten kommt er raus. Er hat schon eine Wohnung und einen Job. Diesmal will er alles richtig machen.
23: Ich muss mich jetzt beweisen. Also ich muss mich nicht nur bei meiner Familie beweisen, sondern auch beim Staat beweisen. Also ich habe sehr, sehr viel, woran es gerade diesmal dran hängt. Ja. Und diesmal lasse ich mir diese Chance nicht nehmen, weil ich bin mehr als nur das, als kriminell zu sein.
2: Was treibt Intensivstraftäter an? Das war der Beitrag dazu von Christiane Spohn. Die Zeit, es ist 1.43 Uhr.
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2: Fähigkeiten wie Zuhören, Empathie und Kompromissfähigkeit sind hilfreich in einer demokratischen Gesellschaft. Und man kann diese Kompetenzen trainieren, zum Beispiel an der Hamburger Volkshochschule. Unsere Reporterin Charlotte Littgen hat sich so einen Demokratiekurs für uns angesehen.
3: 2, 3, 3, nach einem ersten Aufwärmtanz kann es losgehen. Denn heute wird in der Hamburger Volkshochschule trainiert. Und zwar Demokratie. Dazu gehören Zuhören, Empathie, aber auch Mut zum richtigen Streiten. Und das alles kann gelernt werden. Davon ist Kursleiterin Helena Peltonen-Gassmann überzeugt, die auch im Landesvorstand des Vereins Mehr Demokratie ist.
6: Es ist wie ein Muskeltraining. Wir stellen diese Parallelität deswegen her, weil das sind alles Fähigkeiten, Kompetenzen, die man tatsächlich üben kann. Also richtig üben und trainieren kann.
3: Mit der kleinen Tanzübung am Anfang der Stunde will sie die Stimmung auflockern. Dominik Lutz ist der einzige männliche Teilnehmer heute. Er fragt sich, wie gehe ich damit um, wenn Teile der Gesellschaft ganz anders denken als ich?
7: Wir haben das Thema diskutiert, wie wir uns auch im Zuge der Wahlen in Sachsen-Anhalt verhalten. Und das war vorher schon Thema und absehbar, wie es sich entwickelt, und fanden es spannend, das zu diskutieren, wie man sich verhalten kann.
3: Jetzt wird erstmal ein Meinungsbild gemacht. Bürgergeld kürzen, Tempolimit einführen, soll es ein bedingungsloses Grundeinkommen geben? Die insgesamt 13 Teilnehmenden sollen sich zu den verschiedenen Themen je nach ihrer Meinung im Raum verteilen. Zustimmung nach rechts, Ablehnung nach links. Bei der Frage, ob es ein Tempolimit geben sollte, zögert eine Frau erst und stellt sich dann doch entgegen der meisten auf die andere Seite, Richtung Ablehnung. Die Trainerin freut das.
8: Das ist Demokratie! Genau, wir brauchen Mut, um unsere Meinung zu äußern.
3: Allerdings zeigt sich, richtiges Streitpotenzial gibt es in dieser Gruppe nicht. Die meisten haben hier im Raum ähnliche Meinungen. Trainerin Helena Peltonen-Gassmann erklärt, woran das liegt.
6: Man sieht es hier an dieser Verteilung, dass es hier nicht eine große Spaltung gibt. Hamburg ist relativ robust in seinen sozialen Haltungen. Aber wir können es uns auch leisten. Das wäre auf dem Land vielleicht ganz anders.
3: In Zweiergruppen sollen die Teilnehmenden ihre Meinungen zum bedingungslosen Grundeinkommen austauschen. Dabei geht es aber nicht darum, wer Recht hat, sondern darum, sich gegenseitig zuzuhören. Für die Teilnehmerin Katrin Bannhardt ist das nicht immer leicht.
24: Ich kann Empathie, aber so einen Konflikt richtig aushalten, das fällt mir schon mal wesentlich schwerer.
3: Der Ansatz des Kurses heute: Demokratie fängt im Kleinen an, auf der Parkbank oder im Supermarkt. Auch Teilnehmerin Nadja Weiß will sich vornehmen, im Alltag öfter mit Menschen ins Gespräch zu kommen, die anders denken als sie.
25: Genau, dass wir nicht nur denen zuhören, die irgendwie bei uns auf einer Wellenlänge sind, sondern dass wir auch denen zuhören, die anderer Meinung sind. Und dass wir das nicht verurteilen, sondern dass wir versuchen, diese Empathie auch wirklich im Alltag zu leben.
3: 1,5 Stunden geht der Kurs. Eine Übung für mehr Miteinander in der Gesellschaft, weiß die Trainerin Helena Peltonen-Gassmann.
6: Tatsächlich ist es so, diese Polarisierung, die in der Gesellschaft stattgefunden hat und nicht nur hierzulande in Deutschland. Wir wissen, dass das weltweite Bewegungen sind, die bewusst geschürt werden von politischen Kräften. Und dagegen wollen wir etwas ganz Breites entgegenstellen.
3: Sie zeigt heute, Demokratie ist zwar anstrengend und das Zuhören allein kann auch nicht alle Konflikte lösen. Aber ohne Verständnis füreinander geht es nicht.
2: Die Bundesregierung hatte Russland verantwortlich gemacht für den versuchten Drohnenanschlag am Flughafen Leipzig-Halle. Eine Konsequenz war, das russische Generalkonsulat in Bonn sollte schließen. Am Freitag gestern ist die Frist dafür abgelaufen. Markus Sambale.
5: Vor 2,5 Wochen hat die Bundesregierung ihre Sanktionen gegen Russland verkündet. Eine der Maßnahmen tritt in Kraft: die Schließung des russischen Generalkonsulats in Bonn, die Außenminister Wadefuhl damals angeordnet hatte.
9: Das ist eine harte Reaktion, das Generalkonsulat in Bonn zu schließen. Das ist eine erhebliche Einschränkung der russischen Möglichkeiten in Deutschland.
5: Schon am Dienstag wurde am Bonner Konsulatsgebäude die russische Flagge eingeholt. Am Mittwoch wurden die Beschäftigten ausgeflogen nach Moskau mit einer russischen Staatsmaschine. Die Bundesregierung erteilte für diese Abholaktion eine Ausnahmegenehmigung. Schnell raus aus Deutschland sollten die, die in Bonn als Diplomaten und Konsularbeamte angemeldet waren, von denen viele aber, so der Vorwurf, nicht nur russische Pässe und Visa bearbeitet haben sollen, sondern womöglich ganz andere Aufträge hatten. Die Politikwissenschaftlerin Stefanie Babst beschreibt das Bonner Konsulat, genauso wie das russische Haus in Berlin, das ebenfalls schließen muss, als Ort,
10: wo sich normalerweise russische Agenten und Spione tummeln, die Desinformationskampagnen und andere Spionagetätigkeiten ausüben.
5: Die Arbeit der russischen Geheimdienste in Deutschland zu schwächen, darum geht es dem deutschen Außenminister. Aber auch um ein Signal, dass hybride Angriffe wie der Leipziger Drohnenvorfall nicht folgenlos bleiben.
9: Man darf Russland nicht in dem Irrglauben lassen, dass es derartige Dinge tun kann, ohne dass Deutschland reagierte.
5: Die russische Regierung bezeichnete das Vorgehen der Bundesregierung als grundlose Provokation, ordnete im Gegenzug an, dass deutsche Einrichtungen in Russland schließen müssen. Das war in Berlin erwartet und einkalkuliert worden und auch, dass im deutsch-russischen Verhältnis jetzt noch mehr zerbrochen ist. Doch wie soll es weitergehen? Die Bundesregierung bleibt bei ihrer Linie.
9: Wir wollen zu Russland ein anderes Verhältnis, wir wollen ein konstruktives Verhältnis, wir bleiben offen für das Gespräch.
5: Und gleichzeitig demonstriert die Bundesregierung weiterhin Härte. Sie hat angekündigt, nach dem Drohnenvorfall stärker gegen die Öltanker der sogenannten russischen Schattenflotte vorzugehen. Mit maroden Tankschiffen unter der Flagge anderer Länder exportiert Russland weiterhin Erdöl, durch die Ostsee beispielsweise an den EU-Sanktionen vorbei. Die Politikwissenschaftlerin Stefanie Babst hält die deutsche Handhabe dagegen aber für begrenzt.
10: Wir können natürlich auch unsere eigenen militärischen Möglichkeiten nutzen und stärker auch die Schattenflotte verfolgen. Aber richtig stoppen können wir sie aus einer Vielzahl von Gründen, vornehmlich internationalen rechtlichen Gründen, nicht.
2: Und wir müssen kurz unterbrechen für eine wichtige Verkehrsmeldung. Achtung, ein Falschfahrer auf der A7 Kassel-Fulda zwischen Fulda-Nord und Dreieck-Fulda kommt Ihnen ein Falschfahrer entgegen. Fahren Sie äußerst rechts und überholen Sie nicht. Auf der A7 Kassel-Fulda zwischen Fulda-Nord und Dreieck-Fulda ist ein Falschfahrer unterwegs. Vorsicht in beiden Richtungen. Und damit zurück zum Beitrag.
5: Die Spannungen zwischen Deutschland und Russland dürften also weitergehen und die Schließung des russischen Generalkonsulats in Bonn war womöglich nicht die letzte Stufe in diesem Konflikt.
12: Kultur.
2: John Lennon und Paul McCartney haben die Musik der Beatles besonders geprägt. Aber wie war die Zusammenarbeit zwischen den beiden wirklich? Das wollte der britische Musikjournalist Ian Leslie wissen und er hat ein Buch darüber geschrieben. Unser Reporter Ocke Bandixen hat mit ihm gesprochen und da ging es natürlich viel um die Musik.
13: Lennon McCartney, das war mehr als eine Signatur unter der großen Mehrheit der Beatles-Lieder. Es war, sagt der Autor Ian Leslie, das äußere Zeichen für den Kern der Beatles und die zentrale Beziehung im Leben dieser beiden Männer. Zumindest bis 1970, bis die Beatles sich auflösten. Eine Beziehung mit Liedern.
14: So the friendship was always about music and songs. That's where they put their feelings. That's where they put their emotions.
13: In ihre Songs floss alles ein, sagt Ian Leslie, ihre Gefühle. Auch die, über die sie sonst nicht sprachen. Lebensfreude, Übermut, Eifersucht, Sehnsucht, Trauer, Verliebtheit. John Lennon und Paul McCartney nahmen das von ihren großen Vorbildern aus den USA auf und schrieben Lieder wie Dialoge miteinander. Schrieb der eine Girl, kam von dem anderen Michelle. Erinnerte sich John Lennon an die Strawberry Fields in Liverpool, antwortete Paul McCartney mit einer Erinnerung an die Penny Lane der Stadt. Eine Art Musik-Ping-Pong. Das fing schon an, als sie sich kennenlernten, sagt Ian Leslie, als sie 14 und 16 Jahre alt waren. und sich ihre Songideen zeigten. Schon ein Zeichen der persönlichen Bindung.
14: And so from that early stage they were showing each other, oh, you know, I've got this, I've thought about this, what about you? And it relied on a personal bond, because you don't show people things like that unless you feel like you trust them.
13: Ian Leslie belegt seine These anhand von Liedern der beiden und erzählt nebenbei noch einmal die bekannte Geschichte der Band. Seine Perspektive bietet dennoch mehr als die meisten Bücher über die Beatles, denn es wird noch einmal deutlicher, wie sich John Lennon und Paul McCartney gegenseitig anspornten, unterstützten, Ideen austauschten. Fehlte ein Mittelteil, half der andere aus. Ein Kontrapunkt im Text nötig, der andere lieferte ihn. Lennon McCartney, das war eben auch ein gemeinsames Qualitätssiegel, sagt er. Richtig spannend wird es im hinteren Teil des Buches, wenn Ian Leslie nachzeichnet, wie sie sich nach dem Ende der Beatles Lieder als Botschaften schickten. Erst im Streit um den Manager und die Finanzen beklagte sich Paul in seinem Lied Too Many People, dass zu viele in dem Streit reinredeten, antwortete John mit How do you sleep? Wie kannst du überhaupt noch ruhig schlafen? Aber später gab es ebenso musikalisch freundliche Botschaften in Songs. Zum Beispiel sang John Lennon bei seinem letzten Konzertauftritt Mitte der 70er Jahre als Gast von Elton John einen Song von Paul. Eine Geste der Freundschaft nach all dem Streit. Natürlich ist das Buch etwas für Beatles-Nerds, aber auch Menschen, denen einfach die Musik gefällt, bekommen nebenbei, eben anhand der Lieder, die Geschichte der Beatles spannend erzählt. Es ist schließlich, sagt Ian Leslie, die spannendste kulturelle Geschichte des 20. Jahrhunderts. Eine Abenteuerreise, wie diese Jungs aus den Liverpooler Vororten mit ihrer Musik die Welt veränderten. Was zugleich die Frage beantwortet, warum wir immer noch über sie sprechen.
14: It's the greatest story of the 20th century, really, I think. Greatest cultural story. It's our fascination with that story and of course with the music.
2: John und Paul, eine musikalische Liebesgeschichte von Ian Leslie, ist im Heine Verlag erschienen. Das war der Beitrag von Oke Bandixen.
11: Standpunkte.
2: Holt die AfD in Mecklenburg-Vorpommern ihren nächsten Wahlsieg oder schafft es die SPD nach einer Aufholjagd bei der Landtagswahl vorne zu liegen? Beide Parteien liefern sich ein Kopf-an-Kopf-Rennen. Gleichzeitig muss die CDU zittern und könnte zum ersten Mal den Einzug in einen Landtag verpassen. In Umfragen liegt sie nur knapp über der 5%-Hürde. Dazu schauen wir uns jetzt die Standpunkte der verschiedenen Medien an und wir beginnen mit der Süddeutschen Zeitung. Im Kommentar dort werden die Fragen aufgeworfen, was sich aus den Wahlkämpfen im Osten lernen lässt und wie Ministerpräsidentin Schwesig von der SPD ihren eigenen Aufbruch erzeugt hat.
12: Nicht Leitartikel entscheiden Wahlen, sondern der Algorithmus. Manuela Schwesigs Team hat das erkannt. Statt anstrengender Zeitungsinterviews gab es eine Flut an Reels und politischen Botschaften, die leicht geteilt werden können. Immer weniger Menschen bilden sich Meinungen durch den sachlichen Austausch von Argumenten. Viele formen ihr Weltverständnis via Instagram, TikTok oder in dunkleren Ecken des Internets, wo es kaum Widerspruch gibt. Aber auch diese Menschen wollen nicht ewig Denkzettel verteilen, sondern gestalten, Teil eines Aufbruchs sein. Schwesigs Endspurtkampagne Frau gegen Blau mag mögliche Koalitionspartner Stimmen kosten, aber ihr Kampf gegen Rechtsextremismus ist glaubhaft. Im Zeitalter der Personalisierung hat Manuela Schwesig ihren eigenen Aufbruch erzeugt.
2: Der Kommentar der Pforzheimer Zeitung befasst sich mit dem Vorwurf gegen Schwesig, dass sie nur auf eigene Rechnung spiele und möglichen Koalitionspartnern damit Stimmen abgrabe.
12: Was soll sie denn sonst tun, möchte man CDU und Grünen zurufen. Es gibt Wähler, die am Ende bei den Siegern sein wollen. Gut möglich also, dass der eine oder andere Wechselwähler doch noch bei den Demokraten sein Kreuz macht. Schwesigs Aufholjagd ist schon jetzt ein Ausrufezeichen. Die AfD mag in weiten Teilen Ostdeutschlands die neue Volkspartei sein. Ausgemacht ist ihr Siegeszug bis in die Regierungsämter und Amtsstuben hinein noch lange nicht.
2: Die Badische Zeitung thematisiert in ihrem Kommentar die Wahl nicht inhaltlich, sondern blickt ganz grundsätzlich auf die offensichtliche Krise der Demokratie.
12: Es fällt gerade etwas auseinander, was einmal zusammengehörte. Die Bevölkerung, die sich 1989 ziemlich einig war, dass die Demokratie die beste aller Staatsformen ist. Der Bruch verläuft nicht nur zwischen Ost und West. Union und SPD sind nicht mehr die Volksparteien, die bis in den letzten Winkel des Landes ihre Leute haben, die sich um die Sorgen vor Ort kümmern oder das Vertrauen genießen, dass sie diese auch aus der Ferne mitbekommen. Sie haben Menschen allein gelassen, Denkzettel nicht verstanden. Es wird der Bundesregierung nicht viel helfen, nur an Details der geplanten Reformen herumzubasteln oder Entlastungen beim Spritpreis anzukündigen.
2: Und die Volksstimme aus Magdeburg blickt auf das, was passieren könnte, wenn die CDU in Mecklenburg-Vorpommern so schlecht abschneidet, wie es die Umfragen vorhersagen.
12: Vor der Wahl überschlagen sich die Spekulationen über eine Ablösung von Kanzler Friedrich Merz. Ja, er hat Fehler gemacht, in der Ansprache an die Menschen oder beim Schaffen von Zusammenhalt. Ein Wechsel könnte sich trotzdem als fatal erweisen, denn Merz führt ein Bündnis der Mitte an, das vielleicht als eines der letzten die Kraft hat, Deutschland zu dringenden Reformen zu verhelfen, die die derzeit häufig zitierte Altkanzlerin Angela Merkel übrigens verschlafen hat. Die eigentlichen Herausforderungen gehen dann auch über Personalien hinaus. Es sind die Kriege Putins und Trumps, der Industriewettlauf mit China oder die Koalition mit der SPD. Hendrik Wüst oder Markus Söder ging es da nicht anders als Merz.
2: Und das waren die Standpunkte, heute zusammengestellt von Pascal Küpper. Treibhausgase wie CO2 sind entscheidend für die Erderwärmung verantwortlich. Dänemark will CO2 künftig im Boden der Nordsee einlagern. Wie das genau funktioniert und was es bringt, das ist gleich das Thema nach den Nachrichten. Dann mit meinem Kollegen Simeon Lauchs, der hier übernimmt. Ich bin Alex Grantl, kommen Sie weiter gut informiert durch diese Nacht.

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1: Um 2 Uhr mit Katja Kindermann. Die schwarz-rote Koalition hat sich angesichts der hohen Spritpreise auf einen Tankrabatt und einen Spritpreisdeckel geeinigt. Laut Bundesregierung soll der Rabatt von Anfang Oktober bis Ende Dezember gelten. Aus der Nachrichtenredaktion Torben Müller.
2: Es ist die Neuauflage des Tankrabatts aus dem Frühjahr. Konkret sollen die Steuern auf Benzin und Diesel um faktisch 17 Cent gesenkt werden. Die Kosten von 2,5 Milliarden Euro dafür wollen sich Bund und Länder teilen. Spätestens zum 1. Januar will die Bundesregierung dann einen Spritpreisdeckel nach dem Vorbild von Luxemburg und Belgien einführen. Dort legt das jeweilige Wirtschaftsministerium verbindliche Höchstpreise für Benzin, Diesel und Heizöl fest, auf Basis der Preisentwicklung auf den internationalen Märkten.
1: Im Streit über die Zukunft der autonomen dänischen Insel Grönland gibt es einen Durchbruch. Die USA, Dänemark und Grönland haben sich nach eigenen Angaben auf ein Abkommen geeinigt. Das soll in der kommenden Woche unterzeichnet werden. Einzelheiten von Oliver Fritzl.
3: Laut US-Präsident Trump sichern sich die Vereinigten Staaten mit der Vereinbarung weitreichende Befugnisse über Grönland, zum Beispiel die dauerhafte Kontrolle über die Sicherheit. Die USA, so Trump, dürften künftig alles tun, um die Insel zu verteidigen. Dänemarks Regierungschefin Frederiksen erklärte, die Vereinbarung stärke die Sicherheit in der Arktisregion und sei deshalb gut für die NATO und Europa. Außerdem erkenne sie die Souveränität des dänischen Königreichs und das Recht des grönländischen Volks auf Selbstbestimmung an.
1: Die Europäische Union hat der Ukraine weitere 3,3 Milliarden Euro für militärische Ausrüstung überwiesen. Mit dem Geld soll das Land sich Drohnen und amerikanische Flugabwehrraketen des Typs Patriot kaufen. Kommissionspräsidentin von der Leyen sagte, Europa werde die Ukraine auch in Zukunft unterstützen. Das Geld ist Teil eines europäischen Hilfskredits über 90 Milliarden Euro. Die Ukraine muss den Kredit nur zurückzahlen, falls sie eines Tages Reparationen von Russland erhält. Der FC Bayern hat den 4. Spieltag der Fußball-Bundesliga mit einem Kantersieg eröffnet. Die Münchner gewannen am Abend mit 7:0 gegen Union Berlin. Im Topspiel ist Borussia Dortmund heute Abend ab 18.30 Uhr beim VfB Stuttgart zu Gast. Der BVB hofft auf den 4. Sieg im 4. Spiel. Das waren die Nachrichten. Das Wetter in Deutschland. Oft bewölkt, nur im Norden und Nordwesten einige Schauer. Tiefstwerte bis 5 Grad. Tagsüber im Norden viele Wolken und örtlich Regen, im Süden freundlich, an der See stürmisch. Die Temperaturen liegen dann höchstens bei 18 bis 26 Grad. Am Sonntag bewölkt und windig, von Norden her Regen, bei 17 bis 27 Grad. Und am Montag im Norden und Osten wechselhaft, nach Südwesten hin heiter bis wolkig. Die Temperaturen liegen dann bei 16 bis 23 Grad. Es ist jetzt 2.03 Uhr.
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4: Ja, und da ist derzeit ganz schön was los auf den Straßen. Los geht's.